0: hat. Nachts wird es kaum kühler als 25 Grad. FIFA-Chef Infantino gerät nach seinem gescheiterten Investorenplan offenbar intern unter Druck. Britische Medien berichten, Infantino habe wichtige Mitarbeiter heute zu einer Krisensitzung nach Marokko geladen. Worum es gehen soll, ist unklar. Aus der Sportredaktion Peter Schulz.
1: Infantino hatte zuletzt für eine Welle der Empörung in der Fußballwelt gesorgt, als geheime Pläne zum Verkauf von WM-Rechten an Investoren bekannt wurden. Auch wichtige Vertraute distanzierten sich in den vergangenen Tagen von Infantino, darunter FIFA-Generalsekretär Matthias Grafström und FIFA-Direktor Arsène Wenger. In Rabat ist der Hauptsitz der FIFA für Afrika. Dort findet im März 2027 der 77. FIFA-Kongress mit der wichtigen Präsidentenwahl statt. Marokko ist darüber hinaus Co-Gastgeber der WM 2030.
0: Das waren die Nachrichten. Und das Wetter in Deutschland. Oft trocken, im Norden Schauer und kräftige Gewitter, Tiefstwerte 22 bis 15 Grad. Tagsüber zeitweise freundlich, gebietsweise Schauer und Gewitter, Höchstwerte 22 Grad auf den Nordseeinseln bis 35 Grad an der Donau. Und am Donnerstag leicht wechselhaft im Südosten, teils kräftige Schauer und Gewitter, bis 32 Grad. Es ist 2.03 Uhr.
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3: Da ist nicht allzu viel los auf den Straßen, aber auf der A7 Hamburg Richtung Flensburg ist der Elbtunnel gesperrt und das noch bis 5 Uhr. A30 Rheine Richtung Amsterdam, auch hier Sperrung in beiden Richtungen bis 5 Uhr zwischen Schüttorf Nord und Salzbergen. Sie können in Schüttorf auf die A31 fahren bis Salzbergen und über Neumieringen geht es dann zurück auf die A30. Und noch eine Sperrung, diesmal auf der A61 Koblenz Richtung Ludwigshafen. Die Autobahn ist zwischen Laudert und Rheinböllen gesperrt.
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3: Und die kommt vom NDR aus Hamburg. Ich bin Marius Zekri, herzlich willkommen. Liebe Mitglieder, wir müssen reden. Das ungefähr könnte die Überschrift für das virtuelle Treffen der Außenministerinnen und Minister der EU-Staaten gestern gewesen sein. Thema war das, was in der vergangenen Woche in der spanischen Exklave Ceuta passiert ist und die Reaktion darauf. Zehntausende Menschen sind damals über das Meer und von Marokko aus in den kleinen Ort gestürmt und noch immer ist nicht klar, wie es dazu kommen konnte. Das war ein Punkt auf der Tagesordnung, der andere das Verhalten der anderen EU-Staaten gegenüber Spanien. Da gab es viel Kritik, etwa aus Italien. Aber nach dem Treffen hat das ganz anders geklungen. Da war dann viel von Solidarität mit Spanien die Rede und es wurde viel auf die eigene Schulter geklopft, etwa von EU-Innenkommissar Brunner.
4: These past few days were, I would say, a test of our European resilience on the one hand and of the security of our external.
5: Die vergangenen Tage waren, so EU-Innenkommissar Brunner, einerseits ein Test für die europäische Widerstandsfähigkeit und für die Sicherheit der Außengrenzen. Europa habe diesen Test bestanden.
4: The integrity of the Schengen area was preserved.
5: Die Integrität des Schengen-Raums wurde gewahrt, so Brunner.
4: And there was, of course, full solidarity with Spain around the table.
5: Und natürlich habe am Tisch mit den 27 EU-Innenministern volle Solidarität mit Spanien geherrscht. Etwas überraschend, wo doch noch vor wenigen Tagen 22 Mitgliedsländer, darunter auch Deutschland, in einem Brief genau eben Spanien für seine Migrationspolitik kritisiert hatten. Madrids Innenminister Fernando Grande Marlaska zeigt sich zufrieden. Keine Einwände, keinerlei gegenteilige Erklärungen, sondern vielmehr eine Anerkennung der Wirksamkeit und der von Spanien geleisteten Arbeit. Von 72.000 Personen, die illegalerweise in der spanischen Exklave Ceuta waren, haben 70.000 Spanien wieder verlassen. Trotzdem sagt der Vorsitzende der Europäischen Volkspartei Manfred Weber,
6: Europa muss in der Lage sein, die Grenzen zu sichern. Und das, was die Bilder von Ceuta vermittelt haben, ist eben Kontrollverlust. Der ist nicht akzeptabel und das muss auch Spanien klar signalisiert bekommen.
5: Weber fordert deshalb, dass in Ausnahmefällen wie in Ceuta im Zweifel nicht mehr das Mitgliedsland das Sagen hat, sondern die europäische Grenzschutzagentur Frontex die Kontrolle übernimmt.
6: Es kann nicht sein, dass einzelne Regierungen darüber entscheiden, ob unsere Außengrenze sicher ist. Das muss Europa gemeinsam entscheiden.
5: Dem widerspricht der SPD-Europaabgeordnete René Repasi.
7: Wenn Frontex einen Fehler macht, dann müssen sie dem Europäischen Parlament gegenüber keine Rechenschaft leisten. Und ich halte es für falsch, dass die Ausübung öffentlicher Gewalt ohne parlamentarische Kontrolle stattfinden kann.
5: Europa war sich in den vergangenen Tagen nicht einig. Vereinzelte Länder, Italien, Dänemark und Finnland, hatten sogar den Ausschluss Spaniens aus dem Schengen-Raum in Erwägung gezogen, weil das Land durch seine Politik angeblich Einwanderer nach Europa locke.
8: Die Vorwürfe gegen Spanien sind nicht stichhaltig,
5: sagt der Migrationsexperte Gerald Knaus.
8: Die Legalisierung von in Spanien arbeitenden, vor allem Südamerikanern, 90% sind aus Lateinamerika, wurde im Januar beschlossen. Das war die 7. solche Legalisierung in Spanien in den letzten Jahrzehnten. Und nach den vorherigen Legalisierungen ist die Zahl der irregulär kommenden Migranten nie gewachsen. Und auch diesmal, vom Januar bis Juli, ist sie nicht gewachsen. Also, wer da einen Zusammenhang herstellt, muss erklären, warum.
5: Knaus betont außerdem, im gesamten letzten Jahr kamen nach Spanien so viele irreguläre Zuwanderer wie 2015 in nur einer Woche von der Türkei nach Griechenland. Statt sich untereinander zu streiten, müsse Europa konstruktive Gespräche mit Drittstaaten wie eben Marokko führen.
3: Und das waren Informationen von Jean-Marie Magro aus Brüssel. Nach den Vorfällen in Ceuta blickt man natürlich auch nach Marokko. Das ist das Land, in dem die spanische Exklave liegt. Und viele stellen sich die Frage, warum hat Marokko nicht mehr gegen diesen Ansturm unternommen, beziehungsweise hat das Land ausreichende Maßnahmen ergriffen? Angeblich soll es schon Tage vorher Informationen darüber gegeben haben, so berichten es mehrere Medien und berufen sich dabei auf Informationen aus der Regierung. Was diese Regierungsquelle sonst noch offenbart haben soll, dazu jetzt mehr von Stefan Ehlert aus Rabat.
9: Die hochrangige Quelle erklärte, dass die marokkanischen Sicherheitskräfte die Menge von mehreren 10.000 Menschen am Donnerstag nicht mehr hätten zurückdrängen können. Ein Eingreifen hätte zu Opfern geführt. Marokko beschäftige rund 20.000 Grenzbeamte entlang seiner gesamten Küste und habe vor Ceuta nicht über ausreichend Kapazitäten verfügt. Marokko arbeite aber in Fragen der Migration vertrauensvoll und erfolgreich mit spanischen Stellen zusammen. So habe man in den vergangenen beiden Jahren rund 160.000 irreguläre Grenzübertritte verhindert. Marokko entstünden dadurch Kosten von umgerechnet rund 500 Millionen Euro im Jahr. Europa finanziere davon nur rund 145 Millionen Euro.
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3: Die Vorfälle von Ceuta, sie werden jetzt aufgearbeitet, aber eins scheint für unsere Brüssel-Korrespondentin Sabrina Fritz klar zu sein. Das, was da passiert ist, die Reaktionen darauf, das Verhalten der anderen EU-Mitgliedsländer, all das war keine Sternstunde für die EU. Im Gegenteil, hier Ihr Kommentar.
10: Die Europäische Union erinnerte in den letzten Tagen an einen Hühnerhaufen, der den Fuchs gesehen hat. Aufgeschreckt von tausenden Migranten rannte jeder Regierungschef und jede Regierungschefin in eine andere Richtung. Da wurde gehackt und geflattert, eine besonnene Stimme suchte man vergebens. Dabei war doch nun alles so schön in der neuen Asylreform geregelt. Wenn ein junger Mann, sagen wir aus Marokko, EU-Boden betritt, werden seine Daten erfasst, seine Gesundheit und seine Lebenssituation gecheckt und dann wird entschieden, ob er Chancen auf einen Asylantrag hat oder nicht. Wenn keine Chance auf Asyl, ist die nächste Station das sogenannte Aufnahmezentrum, wo innerhalb von wenigen Wochen über seine Zukunft entschieden wird. Hat er keine in der Europäischen Union, wird er wieder zurückgeschickt. So die Theorie. Die Praxis haben wir am Wochenende erlebt, wenn plötzlich nicht 500, sondern 50.000 junge Menschen in die EU stürmen. Sie wissen nichts von der Asylreform GEAS, sie wollen gar kein Asyl, sie wollen einfach ein besseres Leben. Auf diese Migranten, die wahrscheinlich die Mehrheit sind, ist die EU nicht vorbereitet. Das ist die erste Lehre aus Ceuta. Die zweite, die 27 Mitgliedstaaten wurden von der Situation komplett überrascht. Dabei haben sich die jungen Menschen nicht über Nacht ins Meer gestürzt. Nach allem, was man bislang weiß, hat sich die Welle langsam über Social Media aufgebaut. Solche Entwicklungen muss die EU künftig notfalls über ihre Geheimdienste im Blick haben. Europa muss wissen, was an seinen Grenzen passiert. Illegale Migration wird von Staaten genutzt, die der Europäischen Union schaden wollen. Warum Marokko diese unkontrollierte Migration zugelassen hat, ist immer noch unklar und muss aufgeklärt werden. Es hat wahrscheinlich auch etwas mit der schwierigen Nachbarschaft zu Spanien zu tun. Und damit sind wir bei der dritten Lehre aus Ceuta. Die Solidarität in der EU ist so fragil wie ein Hühnerei. Sobald Druck ausgeübt wird, geht sie kaputt. Pedro Sánchez mit Vorwürfen zu überziehen, statt ihm beizustehen, war schäbig. Ja, er betreibt oft eine andere Politik als zum Beispiel seine Nachbarin, die Rechtspopulistin Giorgia Meloni. Spanien erteilt Arbeitsvisa an Migranten, die dringend im Land gebraucht werden. Man kann das als ungewollten Anreiz verstehen oder als kluge Wirtschaftspolitik. Spanien steht wirtschaftlich jedenfalls besser da als viele andere EU-Staaten, zum Beispiel Deutschland. Das Wochenende war keine Sternstunde Europas. Die Solidarität, die man bei Waldbränden und anderen Katastrophen gerne praktiziert, setzt beim schwierigen Thema Migration regelmäßig aus. Alle, die der europäischen Gemeinschaft schaden wollen, wissen jetzt, wie schnell diese die Nerven verliert. Es war ein Test, sagte der zuständige EU-Kommissar Markus Brunner in Brüssel. Bestanden hat ihn die EU nicht.
3: Die Meinung von Sabrina Fritz aus dem ARD-Studio Brüssel um 2.12 Uhr.
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3: Altersrente für besonders langjährig Versicherte. So heißt die Rente mit 63 offiziell. Und über das, was hinter diesem bürokratischen Wortmonstrum steht, wird gerade heftig gestritten. Die Bundesregierung will die Möglichkeit, sich nach 45 Beitragsjahren ohne Abschläge aus dem Berufsleben zu verabschieden, streichen. Das ist einer der Punkte des Rentenpakets, das eine Reformkommission vor ein paar Wochen vorgestellt hat. Und das, da waren sich Kanzler und Arbeitsministerin einig, soll auch ohne Änderungen genauso umgesetzt werden, als Gesamtkunstwerk. Widerspruch kommt vor allem aus dem Osten. Die Regierungschefs aller ostdeutschen Bundesländer sind gegen das Aus für die Rente mit 63 und auch zwei Landesväter bzw. Mütter aus dem Westen unterstützen das. Aber was heißt das für die Reformbemühungen von Schwarz-Rot? Darüber hat Tobias Staus vom WDR gesprochen mit Reint Grob. Er ist der Chef des Leibniz-Instituts für Wirtschaftsforschung in Halle. Und die erste Frage war, was halten Sie von der Idee, ein Stück aus dem Rentenpaket herauszunehmen?
11: Naja, das Bild, was da kam mit dem Turm, wo man einen Baustein rauszieht und dann fällt der ganze Turm zusammen, ist schon ein bisschen passend. Also es ist eben ein wichtiger Baustein, um das Rentensystem zukunftssicher zu machen. Und wenn wir jetzt anfangen, da einzelne Aspekte aufzudröseln, dann wackelt eben der ganze Kompromiss, den die Rentenkommission da erarbeitet hat. Da waren ja nun sehr viele Vertreter von unterschiedlichsten Gruppen in Deutschland vertreten. Und das Ganze ist sowieso schon ein Kompromiss. Und wenn man da anfängt, jetzt sagen wir mal die Abschaffung der Rente mit 63 rauszuziehen, dann wäre das wahrscheinlich das Ende dieses ganzen Reformpakets. Und das wäre schlecht.
12: Jetzt kommt von den ostdeutschen Ministerpräsidenten ja parteiübergreifend die Kritik, dass der Osten von einer Abschaffung dieser sogenannten Rente mit 63 am härtesten getroffen würde, weil viele Menschen in Ostdeutschland halt schon mit 16 anfangen zu arbeiten. Sie sitzen ja in Halle, Sie kennen sich aus im Osten. Ist da was dran?
11: Ja, es stimmt, dass in Ostdeutschland mehr Leute diese Rente mit 63 in Anspruch nehmen. Also es sind so rund 33%. Im Westen sind es etwas unter 30%. Also da gibt es einen Unterschied, das stimmt schon. Es stimmt auch, dass mehr Arbeitnehmer in Ostdeutschland von der gesetzlichen Rente abhängig sind, weil es weniger Ersparnisse gibt. Aber wir würden eben 10 Milliarden aufgeben. Also 10 Milliarden kostet uns das im Moment pro Jahr. Und deswegen ist das einfach ein wichtiger Baustein, um das ganze System zu erhalten.
12: Aber hat man die besondere Situation des Ostens nicht genug mitgedacht?
11: Ich bin sehr zögerlich, wenn man über die besondere Situation des Ostens redet. Also bloß weil mehr Leute das in Anspruch nehmen, heißt das nicht, dass wir es behalten sollten. Es ist ja wirklich so, dass wir eine Erhöhung der Lebenserwartung von über 10 Jahren in den letzten 30, 40 Jahren gesehen haben. Und gleichzeitig ist das Renteneintrittsalter gleich geblieben. Das heißt, da ist schon Platz für Leute, ein bisschen länger zu arbeiten, gerade wenn es dann eben dazu führt, dass die Lohnnebenkosten, um die sich viele Leute Sorgen machen, stabil bleiben und nicht weiter steigen müssen.
12: Wobei Sie kennen wahrscheinlich das Gegenargument, das dann immer gebracht wird, dass es heißt, dass das eben nicht für alle gilt, dieser Anstieg in der Lebenserwartung.
11: Das ist richtig, aber es gilt sicherlich auch für Menschen in Ostdeutschland. Ich denke, wir sollten aufhören mit Ostdeutschland da separat. Wir können auch fürs Ruhrgebiet eine separate Regelung machen. Da sind wahrscheinlich auch mehr Leute davon betroffen. Ich halte davon wenig, aber auch gerade deswegen eben, weil wenn wir jetzt anfangen, da Teile dieses Reformpakets nicht machen zu wollen, dann kommen noch ganz andere, die sagen, wir wollen doch keine kapitalgedeckte Anteil. Da kommen andere, die sagen, wir sollten überhaupt das Renteneintrittsalter nicht erhöhen. Ich denke, wir sollten das jetzt schon als Paket so lassen und versuchen, so zu beschließen. ohne da jetzt Sonderregelungen für Ostdeutschland oder für irgendwelche anderen Regionen zu finden.
12: Das ist jetzt mehr eine politische Frage, aber könnten Sie sich vorstellen, dass die Ministerpräsidenten im Osten nach den Landtagswahlen da auch wieder kooperativer sind?
11: Naja, ich denke schon, dass es ein bisschen was mit Wahlkampf zu tun hat. Wir sind ja in Ostdeutschland im Moment, gerade in Sachsen-Anhalt, in einer sehr schwierigen Situation, wenn Sie sich die Wahlumfragen ansehen. Und da sucht man eben irgendwie nach Argumenten, die vielleicht populär sind in Ostdeutschland. Ich denke mal, das ist die Hauptmotivation gerade für Herrn Schulze. Ich kann mir tatsächlich vorstellen, dass nach der Wahl wir dann doch wieder auf dieses Paket zurückkommen, weil es am Ende doch ein vernünftiger Kompromiss ist.
3: Sagt Reint Grob vom Leibniz-Institut für Wirtschaftsforschung in Halle. Wie stellen Sie sich einen erfolgreichen Poeten vor? Und was macht er den ganzen Tag, wenn er nicht gerade Gedichte schreibt? In der Geschichte, die wir Ihnen jetzt erzählen wollen, liefert er Essen aus. Und nebenbei, da dichtet er, schreibt seine Werke auf kleine Zettel oder nimmt sie als Sprachnachricht auf. Der Name dieses ungewöhnlichen Dichters ist Wang Jibing. Und warum erzählen wir Ihnen diese Geschichte? Weil Wang gerade für seine Gedichtsammlung Low Flight mit einem der höchsten Literaturpreise ausgezeichnet worden ist.
13: Mit seinem Handy am Ohr läuft Wang Jibing eine Straße entlang. Dort, wo er sonst oft mit seinem Elektromotorroller unterwegs ist, in Kunshan, einer kleinen Stadt etwa eine Stunde von Shanghai entfernt. Seine Lieferdienstuniform hat Wang Jibing in diesen Tagen getauscht gegen ein blaues Hemd mit Kragen. Dazu trägt er eine schwarze feine Hose. Er hat ein Interview nach dem anderen und Treffen mit Kadern der Kommunistischen Partei. Viel Aufmerksamkeit für den 56-Jährigen, seitdem bekannt ist, dass er einen der wichtigsten Literaturpreise in China gewonnen hat. Diese Auszeichnung zu gewinnen ist eine wunderbare Sache. Aber zunächst einmal müssen wir ruhig bleiben. Dieser Preis wird jetzt nicht plötzlich ändern, wer wir sind. Seit etwa 7 Jahren fährt er mit seinem Elektromotorroller Essen aus. Zwischen den Lieferungen hat er Gedichte verfasst. Im chinesischen Social Media haben seine Texte bei den Menschen großen Anklang gefunden. Besonders systemkritisch sind seine Gedichte nicht, doch beschreiben sie literarisch die Herausforderungen der Lieferdienstfahrer, die unter großem Druck stehen, schnell zu liefern, bei Wind und Wetter, sicher durch den Straßenverkehr zu kommen und dabei noch gute Bewertungen und mehr Aufträge zu bekommen. In einem Ausschnitt heißt es zum Beispiel:
14: Ein Zeitfresser schnappt sich 61 Minuten aus einer Stunde und liefert Zärtlichkeit im Wettlauf gegen die Zeit.
13: Zuerst habe ich Stift und Papier genutzt, aber dann habe ich gemerkt, dass das Leben als Lieferdienstfahrer es nicht erlaubt, Stift und Papier rauszuholen. Das braucht zu viel Zeit. Wir leben nach Sekunden. Seine Lösung? Sprachnachrichten. Er hat seine Ideen unterwegs ins Handy eingesprochen, etwa so. Seine Gedichtsammlung, Die True Facing, übersetzt Niedrigflug über das Leben als Lieferdienstfahrer, wird nun geehrt mit dem Lu Xun-Preis, benannt nach einem der wichtigsten Schriftsteller Chinas. Einige fanden es großartig, dass der Preis an einen ganz normalen Menschen ging. Dadurch wurden die Grenzen der Literatur erweitert und das Leben erscheint vielschichtiger. Andere hingegen stellten die Frage, warum ein Preis an einen Lieferdienstfahrer oder einen Internetstar vergeben werden sollte. Bekannt im Netz, bescheiden im Alltag. In seinem Umfeld ist er einfach Herr Wang, der Essen ausliefert und gemeinsam mit seiner Frau einen kleinen Gemischtwarenladen betreibt, mit Lebensmitteln, Getränken und ein paar Schreibwaren. Liu Jia, eine Nachbarin, die hier öfter einkauft, hat jetzt erst von dem Literaturpreis erfahren. Ich wusste gar nicht, dass er Gedichte schreibt. Davon wusste ich wirklich nichts. Er macht so einen Eindruck, dass er sehr genügsam ist. Und das will Wang Jibing auch bleiben. Trotz des Preises will er weiter als Lieferdienstfahrer arbeiten und schreiben.
3: Eva Lambi-Schmidt über einen ungewöhnlichen Poeten aus China. Um 2:21 Uhr. Gerade ist es überall in Deutschland wieder heiß.
15: sehr heiß und manchmal sogar so heiß, dass der Sommer einfach keinen Spaß mehr macht. Erst recht nicht für Menschen, die alt sind oder pflegebedürftig oder beides. Denn gerade sie brauchen viel Schutz vor der Hitze. Aber genau daran hakt es oft, denn in deutschen Pflegeheimen gibt es bislang kaum Klimaanlagen. Und es fehlt das Fördergeld, um diese Anlagen nachzurüsten. Das hat eine Recherche des Magazins Report München ergeben. Lea Huschka mit den Einzelheiten.
16: Im Pflegezimmer von Erna Sammer in Mannheim sind die Rollläden unten. Es hilft wenig. Schon am Vormittag zeigt das Thermometer 29 Grad Celsius.
17: Kreislauf schwindelig, ich muss immer vorsichtig sein. Wenn ich aufstehe, dreht sich alles.
16: Ihre Pflegerinnen versuchen, die Heimbewohner vor der Hitze zu schützen. Aber ihre Mittel sind begrenzt.
18: Wir müssen gucken, dass die Leute Waschlappen nasse haben, dass die Fenster zu sind, dass die draußen nicht bleiben zu lang, weil das ist gefährlich für die Leute. Die sind alt und krank.
16: Geschlossene Fenster, abgedunkelte Räume und kühle Waschlappen – Alltag in diesem Sommer in vielen deutschen Pflegeheimen. Nur selten gibt es Klimaanlagen oder vergleichbare Kühlmöglichkeiten. Gibt es keinen Hitzeschutz, kann das für Seniorinnen und Senioren gefährliche Folgen haben, warnt Hitzeschutzexpertin Julia Hellmann vom LMU-Klinikum in München.
19: Wir hatten bisher fast 10.000 Menschen, die an Hitze gestorben sind oder eben an hitzeassoziierten Erkrankungen gestorben sind. In der Regel Menschen, die eine chronische Erkrankung schon hatten.
16: Auf Anfrage des ARD-Politikmagazins Report München verweist das Bundesumweltministerium auf die Förderrichtlinie Klimaanpassung in sozialen Einrichtungen. Mindestens 40 Millionen Euro im Jahr sind für Modellprojekte vorgesehen. Aber reicht das? Aus Sicht von Joachim Rock, Hauptgeschäftsführer des Paritätischen Wohlfahrtsverbandes, geht es um mehr als um einzelne Modellprojekte.
20: Wir reden von allein 120.000 Einrichtungen, also Gebäuden im Bereich der freien Wohlfahrtspflege, die betroffen sind. Das heißt, die Investitionsbedarfe summieren sich auf einen zweistelligen Milliardenbetrag.
16: Die Bundesregierung müsse jetzt entschlossen handeln. Aktuell helfen sich die Bewohner meist selbst. Eleonore Kopsch hat etwa in eine Klimaanlage investiert. Die kühle Luft hat sie rund 4.600 Euro gekostet.
21: Das Geld ist gut angelegt. Man versucht ja alles Mögliche, aber ja, Klimaanlage ist das Beste.
16: Im Alter im Kühlen sitzen. Das muss man sich also leisten wollen und können.
15: Soweit der Beitrag von Lea Huschka über Klimaanlagen in Pflegeheimen.
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23: Mit Ben Wozny und der Tour de France der Frauen. Dort hat die deutsche Hoffnungsträgerin Antonia Niedermayer im Einzelzeitfahren eine Top-10-Platzierung klar verpasst. Die zweite des Giro d'Italia landete im Kampf gegen die Uhr über 21 Kilometer nach Dijon auf dem 24. Platz und war dabei über anderthalb Minuten langsamer als die Tagessiegerin Marleen Reusser aus der Schweiz.
24: Project Dijon nannte Marleen Reusser den vierten Tag der Tour de France der Frauen. Denn wie der Senf im Zielort Dijon war auch ihr großes Ziel hier das gelbe Trikot der Gesamtführenden.
25: Für mich war das wirklich jetzt lange ein Ziel. Wir haben immer gesagt Project Dijon. Wir wussten, Tag 4 ist Zeitfahren in Dijon. Das ist so die Idee, dass wir das da schnappen und dass das so aufgeht, ist schon sehr, sehr cool.
24: Und das hat sie eindrucksvoll ergattert. Tagessieg auf dem 21 Kilometer Zeitfahren. Knapp mit nur 4 Sekunden Vorsprung vor Lieke Neuen aus den Niederlanden. Aber die Konkurrenz um den Gesamtsieg bei der Tour, die hat sie ordentlich distanziert. Bis auf Demi Wollering, die am Ende nur einen Rückstand von 14 Sekunden auf die Schweizer Zeitfahrweltmeisterin hat. Der Rest liegt zwischen einer und bereits 2,5 Minuten zurück. Beste Deutsche wurde Franziska Koch. Die deutsche Zeitfahrmeisterin schaffte es unter die besten 20. Antonia Niedermayer verpasste dagegen ein Top-Resultat und den Sprung auf Rang 1 in der Nachwuchswertung, liegt im Gesamtklassement aber weiter in den Top 10.
23: Matthew Janis Schön war das aus Frankreich. In der zweiten Fußball-Bundesliga muss ein Mietfavorit auf den Aufstieg voraussichtlich eine hohe Geldstrafe bezahlen und darf sich dafür bei seinen eigenen Anhängern bedanken. Hannover 96 ist wegen des Einsatzes von Pyrotechnik vom DFB-Sportgericht verurteilt worden. Annika Fallack.
0: Es geht dabei unter anderem um das Niedersachsen-Derby zu Hause gegen Eintracht Braunschweig im März. Allein dafür soll Hannover 230.000 Euro zahlen, wegen unsportlichen Verhaltens der Fans. Anhänger von 96 hatten damals mindestens 223 bengalische Feuer gezündet und mindestens 5 Feuerwerksbatterien abgebrannt. Weil dadurch sehr viel Rauch über das Spielfeld zog, musste die Partie für gut 10 Minuten unterbrochen werden. Eintracht Braunschweig war bereits zuvor zu einer Geldstrafe verurteilt worden, weil auch deren Fans Pyrotechnik gezündet hatten. Etwa 118.000 Euro standen dort auf der Rechnung. Auch beim 1. FC Magdeburg hatten 96 Fans im Januar im Stadion gezündelt. Dafür sind gut 150.000 Euro fällig. Ein Teil des Geldes kann für sicherheitstechnische oder gewaltpräventive Maßnahmen eingesetzt werden. 96 hat nach eigenen Angaben Einspruch gegen beide Urteile eingelegt.
1: Es geht also nochmal in die juristische Verlängerung. Vergangenen Freitag ist einer der größten italienischen Fußballer aller Zeiten verstorben. Franco Baresi war nicht nur ein Idol des AC Mailand, sondern wurde weltweit aufgrund seiner Abwehrkunst verehrt. Nun wurde der Libero in Mailand beigesetzt. Peter Schulz.
4: Milan trauert um Kultspieler Franco Baresi. In der Mailänder Basilika Sant'Ambrogio fand die Trauerfeier für den Weltmeister von 1982 statt. Einige tausend Fans und viele prominente Mitspieler erwiesen dem am Freitag im Alter von 66 Jahren verstorbenen früheren Libero der AC Mailand die letzte Ehre. Baresis Sarg wurde unter anderem von seinen ehemaligen Mitspielern Marco van Basten und Roberto Donadoni getragen. Zu den zahlreichen anwesenden Persönlichkeiten gehörten auch ehemalige Teamkollegen wie Paolo Maldini, Roberto Baggio und Alessandro Costa Curta. Tausende Fans ehrten ihre ewige Nummer 6 vor der Kirche mit Fangesängen und rot-schwarzen Fahnen. Baresi führte den AC Milan in den 80er und 90er Jahren zu 3 Europapokalsiegen und 6 italienischen Meistertiteln.
1: Und das in 719 Spielen für Milan, eine Marke, die nur von Paolo Maldini noch übertroffen wurde.
15: Und das war der Sport mit Ben Wozny. 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
27: Um 2.29 Uhr mit Milat Kupay. Die großen Sozialverbände reagieren skeptisch auf die Zivildienstpläne der Bundesregierung. Der Arbeiter-Samariter-Bund erklärte, man habe mit jungen Menschen im Freiwilligendienst bessere Erfahrungen gemacht. Die Chefin der Caritas, Welskop Deffer, sieht in einem Pflichtzivildienst ebenfalls wenig Vorteile.
28: Weil die Bedarfswehrpflicht, das heißt ja, dass nur so viele junge Männer eingezogen werden, wie die Bundeswehr tatsächlich braucht. Und die Bundeswehr wird sich auf die Informationen beziehen, die abgefragt werden. Motivation, körperliche Gesundheit. Und wer schon angibt, dass er motiviert ist, wird hinterher nicht verweigern. Also da sind all die Leute, die glauben, wir hätten plötzlich ganz viele Unterstützungskräfte, die irren sich.
27: Die Präsidentin des Deutschen Caritasverbands Welskop Deffer in der ARD. Der Hauptgeschäftsführer der Bundesvereinigung der Deutschen Arbeitgeberverbände, Kampeter, hat den Widerstand gegen die geplante Abschaffung der abschlagsfreien Frührente kritisiert. Dass zentrale Elemente des Rentenpakets schon wieder in Frage gestellt würden, bevor sie überhaupt umgesetzt seien, mache ihn fassungslos. Das sagte Kampeter der Bild-Zeitung. Zuletzt hatten vor allem die ostdeutschen Ministerpräsidenten von CDU und SPD gegen den Kernpunkt der geplanten Rentenreform mobil gemacht. Der Innenausschuss des Bundestags hat bei einer Sondersitzung über den Anschlag auf den Berliner CSD beraten. Dabei ging es unter anderem um Aufklärung und Konsequenzen aus der islamistischen Attacke. Konkrete Beschlüsse wurden nicht gefasst. Aus Berlin, Bianca Schwarz.
3: Der Anschlag hatte eine Diskussion darüber ausgelöst, warum der mutmaßliche Täter zuvor auf Beschluss eines Berliner Gerichts aus der Haft entlassen worden war. Entsprechend soll es bei der nicht öffentlichen Sitzung des Innenausschusses in erster Linie um die Frage gegangen sein, ob alle relevanten Informationen zu dem Attentäter vom gemeinsamen Terrorismusabwehrzentrum in Berlin weitergegeben worden waren an das zuständige Gericht. Laut Clara Bünger, Innenpolitikerin der Linken, konnte diese Frage nicht beantwortet werden. Bundesinnenminister Alexander Dobrindt hatte nach dem Anschlag eine Verschärfung des Jugendstrafrechts sowie Präventivhaft gefordert.
27: Der in der Kritik stehende FIFA-Präsident Infantino hat für heute zu einer Krisensitzung des Weltverbandes nach Marokko geladen. Das berichten englische Medien. Zu dem Treffen habe Infantino wichtige Mitarbeiter in die Hauptstadt Rabat beordert. Den Meldungen zufolge ist allerdings unklar, was der Schweizer genau besprechen will. Infantino hatte zuletzt für Empörung in der Fußballwelt gesorgt, als Pläne zum Verkauf von WM-Rechten an Investoren bekannt wurden. Beobachter sehen ein mögliches Ende seiner FIFA-Präsidentschaft. Und das Wetter in Deutschland. Nachts im Norden Schauer oder Gewitter, sonst trocken. Tiefstwerte 22 bis 15 Grad. Tagsüber meist viel Sonne, gebietsweise Schauer oder Gewitter möglich. 22 Grad an der Nordsee bis 35 Grad an der Donau. Donnerstag im Südosten teils kräftige Schauer und Gewitter, 20 bis 32 Grad. Und am Freitag freundlich, nur noch Richtung Alpen Schauer bei 18 bis 30 Grad. Das waren die Nachrichten.
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15: Tja, und der ist relativ kurz um 2.32 Uhr, denn wir haben nur zwei Meldungen, zwei Sperrungen. Eine für die A30 Amsterdam Richtung Rheine. Die Autobahn ist zwischen Schüttorf Nord und Salzbergen bis 5 Uhr in beide Richtungen dicht. Sie können ausweichen über Schüttorf, von dort an auf die A31 bis Salzbergen und von dort an weiter über Neumehringen zurück auf die A30. Und ebenfalls gesperrt ist die A61 Koblenz Richtung Ludwigshafen, und zwar zwischen Laudert und Rheinböllen. Hier hat es einen Unfall gegeben. Ansonsten hoffentlich bleiben die Straßen frei. Wo es geht, Ihnen eine gute Fahrt.
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15: Mit Marius Zekri. Hallo. Der amerikanische Traum, das war lange ein Ideal, etwas, das man auch als Nicht-Amerikaner bewundert hat. Aber wie sieht's heute damit aus? In der Zeit von Donald Trump, in einem Amerika, das so ganz anders ist als das, was viele von uns aus früheren Urlauben oder Kinofilmen kennen. Der Frage, wie es um den amerikanischen Traum steht, geht Claudia Sarre jetzt nach. Sie hat selbst lange aus den USA berichtet und mit unseren aktuellen Kollegen in Washington, mit Samuel Jakisch und Torben Burgers, darüber gesprochen. Denn die beiden, die haben sich gerade ein sehr genaues Bild von Amerika im Jahr 2026 machen können. Sie haben die legendäre Route 66 bereist, von Chicago bis nach Los Angeles. Und über das, was sie dort erlebt und gesehen haben, geht's jetzt. Und um das geht's jetzt im Podcast Amerika. Wir müssen reden.
5: Die Route 66 feiert dieses Jahr ihren 100. Geburtstag. 1926 wurde sie eröffnet und kaum eine Straße wurde ja so viel besungen und in Film und Literatur beschrieben. Wohl auch deswegen ist sie so eine Art Sehnsuchtsort, auch eine Art Projektionsfläche für viele USA-Reisende. Und ihr beide wart dort. Ihr habt unterschiedliche Abschnitte bereist und darüber berichtet. Torben, ich fange mal bei dir an. Also du bist, habe ich gesehen, auf Fernsehbildern auf der Route 66 im Cabrio gefahren, unter anderem durch die Mojave-Wüste in Arizona, so mit Sonnenbrille und wehendem Haar. So stellt man sich auch in etwa einen Roadtrip vor auf der Route 66. Hast du das denn auch gespürt, dieses Gefühl von Weite und Freiheit?
8: Ja, absolut. Das kann man schon so sagen. Wir sind tatsächlich gefahren von Flagstaff, Arizona nach Santa Monica, Kalifornien, stilecht in einem roten Ford Mustang. Das waren so rund 500 Meilen, also gut 800 Kilometer. Und Wir sind losgefahren in den Bergen auf fast 2000 Metern Höhe. Da war es noch richtig kalt, da lag noch Schnee, da ist auch noch Schnee gefallen. Und dann sind wir durch die Berge und durch Wälder in besagte Wüste gefahren, von der du schon gesprochen hast, bis an die kalifornische Küste und ans Meer, an den berühmten Santa Monica Pier, also das inoffizielle Ende der Route 66. Und wenn du da unterwegs bist und den Fahrtwind dann spürst und diese langen, geraden Straßen und die Weite des Landes, das ist schon faszinierend.
5: Diese Straße übt ja bis heute auf sehr viele Menschen eine große Faszination aus. Und durch welche Orte bist du denn so gekommen und wem bist du dort begegnet? Schilder uns doch mal ein paar Eindrücke.
8: Na, man kommt unterwegs vor allem durch viele kleine Orte, die haben alle sehr klangvolle Namen. Die heißen zum Beispiel Seligman, Kingman, Oatman, Needles, Newberry. Das sind alles Namen an der sogenannten Historic Route 66. Ein Abschnitt, der als historisch gekennzeichnet wurde. Und die Anwohner, die da leben, die sagen, das sind Geisterstädte, die noch nicht gestorben sind. Das sind zum Teil verfallende ehemalige Goldgräberstädte oder so Westernstädte mit einer Main Street, einem Saloon und einer Bank. Und da versuchen sich heute, mehr schlecht als recht teilweise, Menschen über Wasser zu halten. Und man muss sich die Route 66 auch nicht wie so einen super Highway vorstellen, sondern das ist eine echte Landstraße. Also mit Schlaglöchern, ohne Fahrbahnbefestigung, oft staubig. Und was tatsächlich oft fehlt, das sind Straßenschilder und Hinweistafeln. Man kann also sehr schnell vom Weg abkommen und dann zum Beispiel in einer Sackgasse landen, ist uns auch passiert, wenn man niemanden hat, der einem den Weg weist oder zumindest gute historische Karten. Das sagt übrigens auch Mirna Delgadillo, das ist eine Betreiberin eines Souvenirladens an der Route 66.
9: It is hard if you're driving and you don't have someone navigating for you. Some of it became a dirt road where you may end up on a dead end.
8: Right.
9: So you do have to have very good books and you do have to have very good maps showing you where to get on and where to get off.
5: Samuel, du warst unter anderem in Chicago, wo die Route 66 ja beginnt, in der South Side, dem schwarzen Viertel. Und ich habe deinen Berichten entnommen, dass für schwarze Autofahrer dieser Traum von Abenteuer und Freiheit ja nicht in gleicher Weise gegeben war. Stichwort Rassentrennung. Wie war das denn damals und wann hat sich das geändert?
10: Das ist in der Tat so, dass die Route 66 ja eine Art Leinwand ist, auf der man die gesamte Geschichte der USA sehen kann. Und dazu gehört auch dieser Widerspruch, dass die Route 66 zunächst mal für neue Möglichkeiten steht, für eine entstehende Freiheit. Aber die gilt erstmal nicht für jeden. Und auf der anderen Seite steht sie ja auch für den Aufbruch, für Veränderung, für Optimismus, dass es woanders vielleicht besser sein könnte. Also macht man sich auf den Weg auch von Chicago aus. Und in den 50er Jahren wird das Auto ja so ein Massenprodukt. Aber die meisten Schwarzen können sich damals erstmal keins leisten, wenn sie der Arbeiterschicht angehören. Und wer es trotzdem kann, für den ist es das natürlich ein Statussymbol, gerade in der Zeit der Rassentrennung. Und trotzdem ist damals aus diesen Umständen keine unbeschwerte Fahrt in die Freiheit möglich. Darüber habe ich gesprochen mit Lionel Kimball Jr., der forscht an der Chicago State University zu diesem Thema.
11: Black people going into local diners and couldn't get served, going to local filling stations and couldn't get fuel for their vehicles, sleeping in their cars because they're in between spaces where there are no hotels that service black travelers. And I think what Victor Green did when he came up with this directory is really revolutionized the way we travel.
10: Also es kommt ständig zu Abweisung, zu Ausgrenzung, Diskriminierung an der Tankstelle und auch zu ganz konkreter Gefahr von Gewalt, wenn man an der falschen Raststätte aussteigt als schwarze Familie damals in den 50er und 60er Jahren. Es gab damals auch einen extra Reiseführer, das Green Book für schwarze Reisende mit sicheren Orten, ein Verzeichnis von Geschäften, Motels, die ebenfalls von schwarzen Familien geführt werden. Und erst mit der Bürgerrechtsbewegung in den 60er Jahren verbessert sich diese Situation auch für diese Bewegung selbst, die ja eine sehr buchstäbliche Bewegung ist. Also Ideen bewegen sich von einem Ort zum anderen, breiten sich aus über die USA und auch für diese Geschichte ist die Route 66 eine ganz wichtige Straße.
5: Du hast es gerade schon gesagt, das Auto als Massenprodukt, das war in den 50er Jahren dann der Fall. Das war vielleicht auch so ein bisschen die Blütezeit der Route 66, als immer mehr Amerikaner und Amerikanerinnen sich ein Auto leisten konnten. War es vielleicht damals so, dass dann schon viele den sprichwörtlichen amerikanischen Traum gelebt haben?
10: Ja. Auf jeden Fall. See the USA in your Chevrolet war damals ein ganz großer Werbeslogan von einem großen Autohersteller hier. Also mobil sein, frei sein, den Alltag hinter sich lassen und das eigene Land entdecken. Da entsteht auch ein neuer Lokalpatriotismus an diesen Orten, die von der Route 66 miteinander verbunden werden, wo dann plötzlich Touristen hinkommen, wo vorher keine waren. Es entstehen lauter kleine neue Sehenswürdigkeiten am Straßenrand. Die sollen dann die Touristen davon überzeugen, gerade hier auszusteigen und zu übernachten, zu rasten, ihr Geld auszugeben. Und ganz am Ende dieser Straße im Westen, da ist Kalifornien. Das steht für Strand, für Sonne. Disneyland wird damals gebaut. Ein unbeschwertes Leben ist dort möglich. Und eine gewisse Rolle hat auch der Zweite Weltkrieg dabei gespielt, weil da sind ganz viele US-Soldaten an der US-Westküste stationiert. Und die werden über die Route 66 dorthin geschafft, mobilisiert. Und die kommen nach dem Krieg nach Hause und erzählen ihrer Familie da irgendwie im langweiligen Arkansas, hey, dieses Kalifornien da, da müssen wir nochmal hin. Und so entsteht diese inneramerikanische Tourismusindustrie. Und im Westen, da gibt es dann eben auch Arbeitsplätze in der Landwirtschaft von Kalifornien, in den Städten an der Westküste. Also so entsteht dieser Mythos damals über den goldenen Westen und die Straße, die einen dorthin führt, diesen Traum zu verwirklichen.
5: Ja, alle sprechen vom Mythos. Ich habe es ja auch schon gesagt, dieser Mythos wurde in vielen Filmen, in Songs, aber auch in der Literatur und sogar in der Werbung geschürt. Torben, würdest du sagen, es gibt einen Ort, der diesen Mythos ganz besonders gut einfängt?
8: Ja, ich denke schon, in meinem Fall war das Roy's Motel und Café. Das ist ein ikonischer Zwischenstopp in der schon besprochenen Mojave-Wüste. Das ist dort auch die einzige Tankstelle, weit und breit, mit Original-Zapfsäulen aus den 60er Jahren. Wir sind da buchstäblich auf den letzten Tropfen angekommen. Im Navigationsgerät stand, dass es noch 16 Meilen seien bis zu dieser Tankstelle. Wir hatten aber nur noch 15 Meilen im Tank. Wir haben es aber trotzdem geschafft und dieses Roy's Motel und Café, das ist in Amboy, das ist ein Wüstenkaff in einer malerischen Kulisse, kann man sagen. Das ist ein beliebter Drehort für Musikvideos und für Werbespots und das ist auch dank TikTok und Instagram mittlerweile weltberühmt. Da haben wir zum Beispiel junge Amerikaner getroffen auf dem Weg zum Coachella Festival und junge Touristen aus Italien, die extra dorthin gefahren sind, weil sie einmal auf der Route 66 sein wollten. Und Ken Large, der Manager von Roy's Motel und Café, der beschreibt diesen Mythos auch ganz gut. Er sagt, für ihn steht die Route 66 für das Erwachsenwerden Amerikas. Und er hat gesagt, das war in der Blütezeit buchstäblich die Mutter aller Straßen, wo Amerika den Schritt gemacht hat von Pferden, Kutschen und Dampflokomotiven hin auf moderne Autos. Und er sagt, die Strecke sei nicht tot, aber sie habe lange im Dornröschenschlaf gelegen.
12: Route 66 to me is the coming of age of America. During the golden age, 50s, 60s, 70s, it is literally the mother road where we went from horses and carriages and steam trains to the modern automobile and cities. You know, it was dormant. We won't say dead, because we'd like to say it's the ghost town that ain't dead yet, but it was dormant for a long time.
5: Das Ganze ist ja tatsächlich auch eine Reise in die Vergangenheit, in ein anderes Amerika, vielleicht auch so ein bisschen ein romantisiertes Amerika, Smalltown America ja auch, mit seinen altmodischen Diner und all den nostalgischen Motels. Du hast gerade gesprochen von einer uralten, altmodischen Tankstelle. Ist das vielleicht mittlerweile auch so eine Art Retro-Ästhetik für Instagram, die da transportiert wird und mit der man vielleicht versucht, Touristen anzulocken?
8: Absolut und ganz ehrlich, vieles davon ist auch ein Stück weit Touristen-Nepp. Also manches ist tatsächlich auch nur Kulisse und man merkt ehrlicherweise auch ein bisschen, wie verzweifelt die Menschen dort versuchen, noch ein bisschen Geld zu machen mit der Route 66 oder es positiv zu formulieren, zu überleben an einer Strecke, die in Vergessenheit geraten ist. Denn man darf nie vergessen, es ist ein Highway gebaut worden, parallel zur Route 66. Der hat dafür gesorgt, dass in ganz vielen Städten über Nacht der Verkehr eingebrochen ist und die Touristen, die Reisenden und damit auch die Kunden von Hotels, Restaurants und Dinern ausgeblieben sind. Und davon musste sich diese Strecke erstmal erholen. Eine unserer ersten Stationen war zum Beispiel Oatman, Arizona, eine ehemalige Goldgräber- und Westernstadt. Diese Stadt, die spielt schon arg mit dem Klischee des Wilden Westens. Da gibt es zum Beispiel jeden Mittag um 12 einen Shootout auf der Main Street. organisiert von einem Laiendarsteller, der nennt sich selbst Outlaw Willie. Der hat eine Truppe von Helfern und die haben mich bei sich mitmachen lassen, haben mir auch direkt einen Spitznamen verpasst, nämlich Tombstone Torben.
13: I'm ready for a gunfight!
8: Und dann haben wir da vor gut 100 Touristen die Bank überfallen und ich bin dann auf der Flucht erschossen worden, in Anführungsstrichen. Immerhin, das Ganze war für einen guten Zweck. Die Spenden, die man da gesammelt hat, die gehen an ein Kinderkrankenhaus. Aber es zeigt, die Leute da werden kreativ, die versuchen aus diesem Mythos noch irgendwas zu machen. Und zu Hochzeiten muss man sagen, da hatte Oatman 15.000 Einwohner und 200 Goldminen. Das ist lange, lange vorbei. Denn nachdem der Highway eröffnet wurde, da kam über Nacht niemand mehr, sagt auch Outlaw Willie.
14: But at one point, when this was a gold mining town, there was 8,000 to 10,000, 15,000 people here. 200 gold mines. Yeah, as soon as the freeway opened, that was it. Yeah, there was nobody coming through here.
10: Man sieht eben auf dieser Landstraße diese Geschichte auch vom Niedergang dieser Industriegebiete. Also die Städtchen, die heute auch ziemlich leer sind, wo Industrie und Arbeitsplätze abgewandert sind, wo die Leute nur noch pendeln über die neue Interstate in die großen Städte. Das fühlt sich ein bisschen vertraut an für jeden, der mal durch, weiß ich nicht, die Lausitz gefahren ist oder Teile vom Saarland, also Strukturwandel, Abwanderung, aber eben auch, wie Torben es beschrieben hat, dieser Druck dieser Gemeinden, sich neu zu erfinden und da was Neues zu finden, mit dem man vielleicht etwas anbieten kann. Ich habe mit Bill Thomas gesprochen, das ist ein Historiker zur Route 66, der hat gerade über diese Zeit viele Interviews geführt mit Menschen, die dort leben.
16: At one point in time, in this tiny town of 1649 people, there were 7 operating gas stations from the north end of town to the south end. 7 in a town of 1,600 people, all because of the extreme number of cars that were traveling Route 66. After the interstate was developed and bypassed our community, they all disappeared and we have 1 now.
10: Also ich habe ehrlicherweise nicht damit gerechnet, dass ich im Norden der USA mal erinnert werde an Senftenberg, Bitterfeld, Hoyerswerda. Aber das sind ganz ähnliche Geschichten, die dort spielen. Und die Route 66 erzählt auch diese Geschichte über die USA von heute, die nicht überall so aussieht wie eine glitzernde Postkarte aus dem Wilden Westen.
5: Also so ein bisschen auch die Straße der Abgehängten und Geisterstädte, so verstehe ich euch jetzt. Jetzt würde mich mal interessieren, wie viel ist denn von diesem American Dream, von dieser Chancengleichheit, von diesen gleichen Rechten und Chancen für alle noch übrig? Bekommt man dafür auch ein Gefühl, wenn man diese Straße entlangfährt?
8: Also ich finde, man bekommt vor allen Dingen ein Gefühl für den American Spirit, das nie aufgeben, das sich am eigenen Schopfe aus dem Sumpf ziehen, wenn es mal nicht so läuft. Mir ist das zumindest so ergangen bei meiner letzten Station. Das war das Bagdad Café in Newberry Springs, Kalifornien. Filmfans könnten das kennen als Drehort eines 80er-Jahre-Kultfilms, eines deutschen 80er-Jahre-Kultfilms, nämlich Out of Rosenheim mit Marianne Segebrecht. Das wurde da gedreht und als wir da ankamen, da gab es gerade ein Oldtimer-Treffen. Und da habe ich Mike McHenry getroffen, der hat mich auf eine Spritztour mitgenommen in seinem Studebaker von 1942. Und den habe ich gefragt, sag mal, was bedeutet denn die Route 66 heute noch für dich? Und er hat gesagt, für mich ist das vor allem ein Gefühl von Freiheit und von Hoffnung auf ein besseres Leben, wenn man eben einen anderen Teil Amerikas verlässt und nach Kalifornien fährt. Also immer noch dieser alte Mythos. Ich habe da auch Carla Klaus getroffen. Das ist die inoffizielle Miss Route 66. Und sie sagt, für sie steht die Route 66 für das amerikanische Durchhaltevermögen. Also man kann etwas wieder aufbauen und zu etwas Besonderem machen. Das ist so wie mit diesem Café. Dieses Café lag lange Zeit brach und dann kamen Filmliebhaber und haben gesagt, wir bauen das wieder auf, wir machen das zu einer Touristenattraktion. Und als wir da waren, waren da auch 2 Reisebusse voller Franzosen, die sich unbedingt dieses Café einmal anschauen wollen. Also Carla Klaus sagt, das ist ein Beispiel dafür, wie man wieder etwas aufbauen kann und das sei zwar ein langwieriger Prozess, Aber es gäbe gerade wieder so etwas wie eine Wiederbelebung der Route 66.
0: Route 66, the American grit, I can rebuild it, I can fix it, I can turn it into something again. It's a slow process, but there is a revival going on.
5: Sag mal, dann würde ich dir auch noch mal die gleiche Frage stellen. Was meinst du im heutigen Amerika, in Trumps Amerika? Wie viel ist da noch übrig von diesem amerikanischen Traum? Es gibt ja doch sehr viele Amerikaner und Amerikanerinnen, die eher einen pessimistischen Blick auf ihr Land werfen.
10: Die Route 66 ist America on a single road, habe ich ganz oft gehört. Also haben mir im nördlichen Teil mehrere Gesprächspartner gesagt, du siehst halt ganz Amerika auf einer einzelnen Straße, aneinander aufgereiht wie auf einer Perlenkette, und da sind sehr unterschiedliche Farben in dieser Kette drin. Da ist einerseits diese tolle Natur, da sind diese aufgeschlossenen, freundlichen Menschen, die wirklich, also auch nicht nur die, die dir was verkaufen wollen als Autotourist, sondern die einfach da leben, die eine riesige Gastfreundschaft haben, und diese Begegnungen, die sind das Tolle an dieser Reise auf dieser Straße. Aber du siehst eben auch den Niedergang und die Frustration und die Enttäuschung. Häufig auch eine gewisse Melancholie, so ein Warten darauf, vielleicht wird's ja irgendwie besser, ich weiß nicht, muss ich dafür was tun, außer jetzt den wählen, der mir sagt, alles wird wieder gut. Es gibt manchmal auch diesen etwas aggressiv vorgetragenen Wunsch nach der guten alten Zeit, dass es wieder so wird, wie es mal war, als irgendwie alles einfacher war. Und gerade diese Geschichte vom deindustrialisierten Norden, die hat auch immer was mit einer gewissen Schulderzählung zu tun. Die sind sehr empfänglich dort dafür, ja, daran ist die Globalisierung schuld, daran ist China schuld, daran ist Japan schuld, daran ist Europa schuld, die uns irgendwie die Industrie so zerlegt haben. Das kriegst du dort alles zu sehen. Also das Gute, das Schöne, das Problematische, das aber auch sehr echte Amerika, alles entlang dieser einen Straße serviert.
8: Wobei der Witz daran ist, dass gar nicht so viele Amerikaner auf der Route 66 unterwegs sind. Man trifft da nämlich mit großer Vorliebe Europäer und vor allen Dingen auch sehr viele Deutsche.
5: Ja, das wäre jetzt meine nächste Frage gewesen. Die Straße ist ja nicht nur kulturelles Gut, sondern eben auch eins der beliebtesten touristischen Ziele. Und vor allem wir Deutschen sind ja eigentlich schon immer sehr gerne in die USA gereist. Das hat sich jetzt so ein bisschen verändert, seitdem Trump im Amt ist. Viele Leute, auch zum Beispiel hier in meiner Umgebung, haben gar keine Lust mehr im Moment nach Amerika zu fahren. Ich habe mal nachgeguckt, laut der National Travel and Tourism Office sind bis Ende Mai, also das war noch vor der Fußball-WM, die Besucherzahlen um fast 14% gefallen. Das ist ja doch ganz schön viel. Was meint ihr denn? Was befürchten deutsche Touristen? Warum kommen die nicht mehr in die USA?
10: Also es ist tatsächlich so an der Route 66, das ist sehr europäisches Gebiet. Wer in den USA Ferien macht, der fliegt nach Florida. Und wer sich das leisten kann, der fliegt in die teuren Resorts nach Mexiko oder gleich in die Karibik. Aber es kommen jetzt wenige Einwohner aus Arizona auf die Idee, lass mal Ferien in Arkansas machen. Das ist nicht realistisch. Deutsche sind viel unterwegs, Briten, Niederländer habe ich viele getroffen. Und die mieten sich dann ein Auto oder ein Motorrad, gerade dieses Jahr zu diesem 100. Jubiläum. Viele sind da sehr emotional ergriffen von, weil sie das häufig schon seit 30 Jahren vorhaben und gesagt haben, jetzt wird diese Straße 100 Jahre alt, jetzt mache ich das endlich mal. Die Amerikaner gucken manchmal ein bisschen komisch, denken sich, hä, was macht ihr denn da für ein Fass auf, das ist doch nur eine Straße. Aber in der Tat, 2025 war auch schon ein schlechtes Jahr für die Tourismuswirtschaft hier. Europäer sind weniger gekommen, Kanadier auch. Die Europäer fürchten häufig, hören wir hier im Studio Washington, so eine gewisse Unsicherheit bei der Einreise. Darf man da jetzt noch Witze über Trump machen? Was ist denn mit Social Media? Wird da mein Handy kontrolliert? All diese Geschichten. Nein, das ist nicht realistisch, aber das ändert nichts. Viele sagen trotzdem, okay, dann fahren wir halt dieses Jahr nach Spanien oder in die Türkei. Ist auch billiger. Und diese politische Atmosphäre, die verhagelt manchen so, diese emotionale Attraktivität des Reiseziels USA, des Sehnsuchtsortes.
8: Wobei ich schon auch festgestellt habe, dass es da Menschen gibt, die unterscheiden sehr stark zwischen Regierung und Volk. Und das kann ich ehrlich gesagt auch nur empfehlen. Amerika ist nach wie vor ein faszinierendes Land mit wahnsinnig netten Menschen drin. Und vielleicht könnte man auch sagen, müsste man gerade jetzt hierher kommen, um eben nicht den Mann im Weißen Haus darüber bestimmen zu lassen, wie viele Leute Amerika besuchen. Und wenn man da an der Route 66 entlangfährt, das ist schon teilweise skurril, wenn man da in Restaurants ist oder in Souvenirläden oder auch in Hotels, da hängen überall deutsche Nummernschilder rum. Was daran liegt, ist, dass so ein Klassiker geworden ist, man hinterlässt etwas, nämlich zum Beispiel ein ausrangiertes Nummernschild und nimmt dafür etwas anderes mit, ein Andenken von der Route 66. Und im Route 66 Museum, das es dort auch gibt, da hängt eine Weltkarte und auf der kann man sich verewigen, indem man eine Pinnnadel an den Ort steckt, aus dem man kommt. Und wenn man da auf Deutschland schaut, da gibt's quasi überhaupt gar keine freie Fläche mehr. Da hängt in jedem kleinen Dorf in Deutschland eine Pinnnadel, weil jemand aus dem Dorf schon mal auf der Route 66 war. Aus Washington D.C. war ich im Route 66 Museum der Erste, der da eine Pinnnadel reingesteckt hat.
15: Und das war die aktuelle Folge des Podcasts Amerika. Wir müssen reden heute mit Claudia Sarre, Samuel Jakisch und Torben Börgers. 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
15: Der Krieg mit dem Iran wirkt sich seit Monaten natürlich auch auf den weltweiten Energiemarkt aus. Steigende Rohölpreise und teures Tanken sind einige der Folgen. Und das Bundeskartellamt nimmt nun den deutschen Raffineriemarkt unter die Lupe. Die Behörde prüft, ob die höheren Spritpreise tatsächlich gerechtfertigt sind. Unser Gastautor heute ist Mike Koltermann. Er ist der Chefredakteur der Hamburger Morgenpost und er findet die hohen Profite der Mineralölunternehmen nicht überraschend.
4: Was ja besonders nervt, ist der moralische Furor. Abzocke wird dann beklagt oder über die Gier der Mineralölkonzerne lamentiert. Über alle Parteigrenzen hinweg wird pflichtschuldig mit den Füßen aufgestampft. Immer dann, wenn mal wieder irgendein kriegerischer Vorgang entlang der Lieferketten des abhängig machenden Brennstoffs die Spritpreise an deutschen Tankstellen in die Höhe schießen lässt. Tatsächlich, Esso, Shell und Co. versuchen maximal viel Geld an der Krise zu verdienen? Wer hätte das gedacht? Na, jeder, der das traurige Schauspiel beim letzten Mal verfolgt hat und nicht unter Amnesie leidet. Das eigentlich Erstaunliche ist doch nicht ein Ölkonzern, der den Kapitalismus sehr

0: eher Leute geben, die heute noch einen Verbrenner kaufen.
1: Die Meinung unseres Gastautors Mike Koltermann. Der Kölner Stadtanzeiger sieht negative Folgen der 12-Uhr-Regel an den Tankstellen.
2: Weil die Konzerne um 12 Uhr nicht wissen, wie die Konkurrenz die Preise anzieht, erhöhen sie die eigenen gleich um ein paar Cent mehr. Man könnte es auch als Risikoaufschlag interpretieren. Dies führt insgesamt zu durchschnittlich höheren Margen. Pro Liter um ganze 6 Cent, wie eine Studie der Düsseldorfer Heinrich-Heine-Universität kürzlich in einer Zeitreihenanalyse festgestellt hat. Wer sich die aktuellen Gewinnmeldungen der großen Mineralölkonzerne anschaut, hat keinen Zweifel, dass in dieser Branche die Margen gestiegen sind.
1: Ein weiteres Thema in den deutschen Medien ist eine mögliche Rückkehr zum Zivildienst für den Fall, dass die Wehrpflicht wieder eingeführt wird. Die Frankfurter Rundschau blickt teils kritisch darauf.
2: Wenn die Zahl der freiwillig Wehrdienstleistenden so niedrig bleibt, wird eine Wehrpflicht und ein damit verbundener Ersatzdienst unausweichlich. Die Dauer des Dienstes wird ebenfalls wichtig. Noch wichtiger dürfte es sein, dem Nachwuchs den Dienst schmackhaft zu machen. Ein paar Werbekampagnen haben jedenfalls nicht gereicht, um genügend Freiwillige zu motivieren. Wehr- und Zivildienst waren nie beliebt, sie waren unausweichlich und bestenfalls akzeptiert.
1: Die Nürnberger Nachrichten fordern ein Pflichtjahr auch für Frauen.
2: Digitale Technik und der Vormarsch der Drohnen verändern militärische Praktiken. Daher wäre es sinnvoll und angemessen, auch junge Frauen für einen Dienst zu verpflichten. Und da böte sich ein Modell an, das immer wieder mal debattiert wurde, ein Pflichtjahr für alle jungen Menschen.
1: Soweit unsere Standpunkte, die Betül Sarıkaya heute für Sie zusammengestellt hat. Und wir schauen gleich noch auf ein anderes politisches Thema, das momentan Berlin bewegt, der Streit ums Rentenpaket. Soll man die Rente mit 63 wirklich abschaffen oder doch nicht? Darüber wird gestritten. Darüber informieren wir Sie gleich nach den Nachrichten.

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1: Um 3 Uhr mit Milat Kupay. Der Innenausschuss des Bundestags hat sich in einer Sondersitzung mit dem tödlichen Anschlag beim Christopher Street Day in Berlin befasst. Bundesinnenminister Dobrindt sowie Vertreter der Sicherheitsbehörden informierten die Abgeordneten über den Stand der Ermittlungen. Aus der Nachrichtenredaktion Marei Beermann.
2: Der Fall beschäftigt die Politik auch deshalb, weil der spätere Attentäter den Sicherheitsbehörden bekannt war. Er galt als Gefährder. Außerdem hatte sich das gemeinsame Terrorabwehrzentrum mit ihm befasst. In der Sitzung ging es unter anderem um die Frage, warum der mutmaßliche Täter zuvor auf Beschluss eines Berliner Gerichts aus der Haft entlassen worden war. Alle 3 Oppositionsparteien, Linke, Grüne und AfD, kritisierten, dass viele Fragen nicht beantwortet wurden. Konkrete Beschlüsse gab es nicht.
1: Die EU-Staaten versprechen Konsequenzen aus den Geschehnissen in Ceuta. Sie haben sich auf eine Art Frühwarnsystem verständigt. Dazu gehört zum Beispiel, Social Media stärker zu beobachten, um offenbar organisierte Aktionen wie zuletzt rechtzeitig zu erkennen. Vergangene Woche waren nach spanischen Angaben mehr als 70.000 Menschen aus Marokko nach Ceuta gekommen. So gut wie alle sind mittlerweile wieder zurück. In ihrer Videokonferenz haben sich die EU-Staaten auch solidarisch mit Spanien gezeigt. Wegen der 4. Hitzewelle des Sommers hat Italien für alle 27 Großstädte des Landes die höchste Warnstufe ausgerufen. Laut Gesundheitsministerium signalisiert die Alarmstufe Rot einen potenziellen Gesundheitsnotstand und ein ernstes Risiko für die gesamte Bevölkerung. Die Temperaturen sind in einigen Regionen Italiens auf bis zu 40 Grad Celsius geklettert. Nachts wird es kaum kühler als 25 Grad. FIFA-Chef Infantino gerät nach seinem gescheiterten Investorenplänen offenbar intern unter Druck. Britische Medien berichten, Infantino habe wichtige Mitarbeiter heute zu einer Krisensitzung nach Marokko geladen. Worum es gehen soll, ist unklar. Aus der Sportredaktion Peter Schulz.
3: Infantino hatte zuletzt für eine Welle der Empörung in der Fußballwelt gesorgt, als geheime Pläne zum Verkauf von WM.

0: Stimmrechten an Investoren bekannt wurden. Auch wichtige Vertraute distanzierten sich in den vergangenen Tagen von Infantino, darunter FIFA-Generalsekretär Matthias Grafström und FIFA-Direktor Arsène Wenger. In Rabat ist der Hauptsitz der FIFA für Afrika. Dort findet im März 2027 der 77. FIFA-Kongress mit der wichtigen Präsidentenwahl statt. Marokko ist darüber hinaus Co-Gastgeber der WM 2030.
1: Das waren die Nachrichten. Und das Wetter in Deutschland. Am Tage zeitweise freundlich, gebietsweise Schauer und Gewitter, Höchstwerte 22 Grad auf den Nordseeinseln bis 35 Grad an der Donau und auch am Donnerstag 20 bis 32 Grad. Es ist 3.03 Uhr.
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3: Da haben wir zwei Sperrungen aktuell. Eine auf der A30 Amsterdam Richtung Rheine. Zwischen Schüttorf Nord und Salzbergen ist die Autobahn noch für ungefähr 2 Stunden dicht. Sie können ausweichen über Schüttorf, dort dann auf die A31 und dann nach Salzbergen und von dort über Neumühringen zurück zur A30. Und ebenfalls gesperrt die A61 Koblenz Richtung Ludwigshafen und zwar zwischen Laudert und Rheinböllen.
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3: Die kommt aus Hamburg vom Norddeutschen Rundfunk mit Marius Zekri am Mikrofon. Hallo. Wer 45 Jahre gearbeitet hat, der hat sich seinen Ruhestand wirklich verdient. Das ist ein Satz, den die meisten von uns wohl ohne Zögern unterschreiben würden. Aber über die Frage, ob man in diesem verdienten Ruhestand seine Rente ohne Abschläge genießen kann, darüber ist Streit entbrannt. Die Reformkommission für die Rente hat die Abschaffung dieser sogenannten Rente mit 63 vorgeschlagen und die Bundesregierung will das auch umsetzen. Aber vor allem aus dem Osten kommt Widerstand. Bevor wir mit Mecklenburg-Vorpommerns Ministerpräsidentin Manuela Schwesig drüber sprechen, gehen wir jetzt erstmal der Frage nach, was genau hat die Rentenkommission da eigentlich genau vorgeschlagen? Worum geht's? Dagmar Pepping erklärt's.
4: Im Zuge der Diskussion um höhere Altersgrenzen darf nicht aus dem Blick geraten, dass zahlreiche Menschen aus gesundheitlichen Gründen nicht bis zur Regelsaltersgrenze erwerbstätig sein können. So steht es im Abschlussbericht der Rentenkommission. Wenige Seiten hinter der Empfehlung, den abschlagsfreien Renteneintritt für besonders langjährig Versicherte abzuschaffen. Die sogenannte Rente mit 63, möglich nach 45 Beitragsjahren. Für Menschen, die in den letzten Jahren vor der Rente mit gesundheitlichen Problemen kämpfen, empfiehlt die Kommission eine Härtefallregelung. Wenn eine individuelle Gesundheitsprüfung ergibt, dass diese Menschen nachweislich nicht mehr in ihrem langjährigen Beruf arbeiten können, sollen sie einen vereinfachten Zugang zu einer Art Schutzrente erhalten. Sie könnten, so schlägt es die Kommission vor, ohne Abschläge 2 Jahre vor der Regelsaltersgrenze diese Rente erhalten. Mit Abschlägen wäre der Rentenzugang weitere 3 Jahre vorher möglich. Voraussetzung in beiden Fällen 35 Versicherungsjahre. Auf Neu- und Anpassungsqualifizierungen für diese Menschen soll verzichtet werden. Die Rentenkommission der Bundesregierung schlägt darüber hinaus vor, Präventionsmaßnahmen zu verbessern. Das soll helfen, dass Menschen länger erwerbstätig bleiben können. Außerdem sollen Menschen, die bereits eine Erwerbsminderungsrente erhalten, stärker dabei unterstützt werden, wieder eine Erwerbstätigkeit aufzunehmen. Die Rentenkommission hatte in ihrem Bericht hervorgehoben, dass von einem abschlagsfreien früheren Rentenzugang vor allem Besserverdiener, Gesündere und Männer profitieren. Geringverdiener, Personen mit weniger stabilen Erwerbsbiografien und Frauen haben kaum eine Chance, sie in Anspruch zu nehmen. Der stellvertretende Vorsitzende der Kommission, der CDU-Bundestagsabgeordnete Pascal Reddig, warnt davor, einzelne Teile aus dem Gesamtpaket herauszulösen. Dann könnte das ganze Haus der Rentenreform zusammenbrechen, so Reddig.
3: Aber es gibt Politiker, die sind anderer Meinung, die wollen das Rentenpaket wieder aufschnüren. Und eine von ihnen ist Manuela Schwesig von der SPD. Sie ist Ministerpräsidentin von Mecklenburg-Vorpommern und dort gerade im Wahlkampf. Und Birgit Langhammer vom NDR hat sie gefragt, wie wichtig dieses Thema für die Menschen bei ihr im Land ist.
5: Ja, auf jeden Fall. Das Thema Rente ist schon immer ein ganz, ganz wichtiges Thema, weil das hier mit Respekt und Anerkennung der Lebensleistung zu tun hat und gleichzeitig natürlich auch um eine ganz existenzielle Frage. Denn über 75% der Menschen, die Rente bekommen, gerade in Ostdeutschland, haben nur die gesetzliche Rente. Es gab nicht die Möglichkeit, eine Betriebsrente abzuschließen oder eigenes Vermögen aufzubauen. Das ist eine typisch ostdeutsche Situation. Und gerade deshalb ist es so wichtig, dass bei der gesetzlichen Rente nicht gekürzt wird und dass es da keine Verschlechterung gibt und dass sie sicher und stabil bleibt. Deswegen setzen wir uns seit Jahrzehnten für Verbesserungen ein. Wir haben auch die Ost-West-Angleichung durchgesetzt, die Grundrente. Und bei der jetzigen Diskussion geht es ja vor allem um die, die langjährig versichert sind. Es geht nicht um eine Rente ab 63. Das ist einfach ein falscher Eindruck. Es geht darum, dass Menschen, die schon 45 Jahre gearbeitet haben und eingezahlt haben, dann auch abschlagsfrei in Rente gehen können. Der derzeitige Zeitpunkt ist 64,5 und läuft auf 65 zu. Und wir wollen einfach nicht, dass die noch bis 67 arbeiten müssen.
6: Jetzt haben Sie gerade schon angesprochen, die spezielle Situation in Ostdeutschland. Weniger Betriebsrenten, weniger Vermögen. Auch Ihr Kollege in Schleswig-Holstein, Ministerpräsident Günther von der CDU, erkennt diese speziellen Erwerbsbiografien an, meint aber trotzdem, man solle das Paket nicht mehr aufschnüren. Heißt es nicht, dass die Rentenpolitik eigentlich dann ja regional unterschiedlich gedacht werden müsste?
5: Auf jeden Fall muss auf diese Besonderheit Rücksicht genommen werden und das haben wir schon mal eingeführt bei der Grundrente, weil wir viele Menschen haben, die gearbeitet haben, aber viel zu niedrige Löhne bekommen haben, als es auch noch nicht den Mindestlohn gab und deshalb trotz Arbeit später auf Sozialleistungen angewiesen werden. Und da haben wir die Grundrente eingeführt. Die gilt natürlich auch für ganz Deutschland. Und die Probleme, die wir im Osten ansprechen, ob es niedrigere Löhne sind oder eben Angewiesenheit auf gesetzliche Rente, die gibt es ja im Westen auch. Im Osten ist es bloß oft noch stärker. Und deswegen sind die Lösungen und die Antworten und auch das auf Probleme hinweisen aus dem Osten für ganz Deutschland wichtig. Und viel zu oft werden die Dinge vernachlässigt oder gar nicht gehört. Und das ist aus meiner Sicht auch ein Thema für ganz Deutschland.
6: Und wäre es dann aber nicht trotzdem so, dass man das noch additiv machen müsste, statt jetzt das ganze Reformpaket wieder aufzumachen, wo ja auch eben die Kommission sich drüber gebeugt hat und Experten sagen, wir brauchen das Geld, aber um es zu finanzieren und sonst ist es eben wieder nicht gerecht und wir bekommen Probleme mit den Jungen?
5: Nein, umgedreht wird ein Schuh draus. Was wollen Sie denn heute den jungen Menschen sagen, die schon mit 16 von der Schule gehen, eine Ausbildung machen? Und wenn sie dann 45 Jahre lang Ausbildung und gearbeitet haben, 61 sind, aber ja trotzdem noch bis 65 arbeiten müssen und dann nicht mal abschlagsfrei gehen dürfen? Was wollen Sie den jungen Leuten sagen, dass es sich überhaupt lohnt, jung anfangen zu arbeiten? Es muss doch einen Unterschied machen, ob jemand mit 16, 18 anfängt zu arbeiten und einzuzahlen oder erst mit 28. Es ist gerade ungerecht gegenüber den Jüngeren, wenn man diese Regel abschafft, denn wir reden hier über die Menschen, die am längsten gearbeitet haben und am längsten eingezahlt haben oder einzahlen werden und damit dieses System tragen. Und wenn ich einmal darauf hinweisen darf, ja, es gibt regionale Unterschiede. Manche sind nur mit 20% betroffen, wie zum Beispiel Hamburg, aber gerade Schleswig-Holstein. Der Anteil der langjährig versichert ist dort 28% und bei uns eben 35%. Also man sieht, wir reden hier nicht über wenig Menschen.
6: Ich habe Zahlen gefunden bei der Rentenversicherung, aber korrigieren Sie mich gerne, dass es im vergangenen Jahr in Mecklenburg-Vorpommern um und bei 6.500 Menschen betroffen hat. Und das wäre dann in den kommenden Jahren auch so.
5: Ja, aber das sind 35% und damit liegen wir über dem bundesweiten Durchschnitt, die eben langjährig versichert sind. Und hier geht es uns um Respekt und Anerkennung und darum, dass Politik ehrlich den Satz, Leistung muss sich lohnen, umsetzt. Mhm. Weil wir reden über die Menschen, die am längsten arbeiten und einzahlen. Im Durchschnitt wird nur 37 Jahre lang gearbeitet und eingezahlt. Wir reden über 45 und viele davon haben sogar schon 47 oder sogar 49 Jahre hinter sich, wenn sie bei 65 ankommen, wenn sie ganz jung angefangen haben. Das ist auch eine typisch ostdeutsche Biografie, dass man gleich nach der Schule angefangen hat zu arbeiten, Ausbildung arbeiten, übrigens auch Frauen, weil das eben auch möglich war durch die Kinderbetreuung.
6: Jetzt glaube ich gar nicht, dass es unbedingt was mit Respektlosigkeit zu tun hat, sondern dass es einfach ein Punkt ja in diesem Paket ist und sein soll, dass sicher sicher geglaubte Paket. Und wir hören ja auch schon von dem Koalitionspartner auf Bundesebene aus der Union, das Paket werde nicht mehr aufgemacht. Jetzt haben Sie gesagt, Frau Schwesig, im Bundesrat, spätestens wird sich's dann noch mal zeigen. Trotzdem muss man nicht einmal noch mal sagen, jetzt wieder eine Rentendebatte aufzumachen, wo es ja vielen auch darum ging, dass wir endlich nicht mehr über Rente diskutieren. Dieses Streitthema, das nicht nur Zeit kostet, sondern ja vielleicht auch vor Wahlen heikel ist, weil es eben auch wieder suggeriert, die Regierungsparteien sprechen nicht mit einer Stimme, die haben es nicht im Griff. Spielt das nicht auch wieder Populisten in die Hände?
5: Nein, es geht ja um die Menschen, es geht ja um die Sache. Und das, was Sie beschreiben, habe ich nie so in meinem Bundesland wiedergespiegelt gekriegt. Als die Vorschläge von der Rentenkommission rauskamen, war in der Bevölkerung eher ein Aufschrei. Und das sehen Sie doch auch an den Bewertungen. Wenn im ZDF-Politbarometer 81% der Bürger sagen, die Reformen Gesundheit, Pflege und Rente sind ungerecht, dann täuschen sich diese 81% nicht oder haben irgendwas falsch verstanden, sondern es gibt ein klares Gerechtigkeitsgefühl in der Bevölkerung, ob die, die viel arbeiten und den Laden am Laufen halten und das System am Laufen halten, diejenigen sind, die jetzt in der Reform am meisten betroffen werden. Und ich habe von Tag 1 gesagt, die Vorstellung von Herrn Merz, dass alles einfach 1:1 umgesetzt wird, einer Kommission, wo ja vorher andere nicht eingebunden waren. Das kann man so machen. Aber dann einfach zu sagen, das muss alles 1:1 umgesetzt werden, aus Ruhe, basta, so funktioniert es nicht. Der Bundesrat, die Bundesländer haben 2014 diese Regelung eingeführt. Damals war es zustimmungspflichtig. Und ich erwarte, dass jetzt auch die Länder, wenn an der Regelung was geändert werden soll, eingebunden werden. Und es sind ja mittlerweile 7 Ministerpräsidenten, parteiübergreifend, die sagen, das kann man an der Stelle nicht so machen. Und es geht auch nicht darum, alles in Frage zu stellen vom Vorschlag, sondern es gibt einzelne Punkte. Herr Söder hat recht, wenn er sagt, man kann nicht einfach die Minijobs so abschaffen. Mhm. Und wir haben einen Punkt bei dort. Und da kann man doch in Gespräche gehen und gemeinsam Lösungen suchen. Genauso läuft es in einer Demokratie. Am Ende entscheiden Bundestag und Bundesrat.
3: Sagt Mecklenburg-Vorpommerns Ministerpräsidentin Manuela Schwesig von der SPD jetzt um 3.14 Uhr.
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3: Knapp 2 Wochen ist der Anschlag auf den Christopher Street Day in Berlin jetzt her. Der mutmaßliche Täter lebt zwar nicht mehr, aber es gibt immer noch viele offene Fragen. Und auf die wollte der Innenausschuss des Bundestages antworten. Trotz der Sommerpause hat sich das Gremium gestern zu einer Sondersitzung getroffen und Dietrich Karl Meurer hat sie für uns verfolgt.
7: Die digitale Sitzung begann wegen technischer Probleme verspätet. Bundesinnenminister Alexander Dobrindt sowie Vertreter von Bundes- und Berliner Sicherheitsbehörden informierten die Abgeordneten über den Stand der Ermittlungen. Der CDU-Obmann im Innenausschuss Detlef Seif sagt:
8: Die Sitzung ist Teil einer umfassenden Unterrichtung der Innenpolitiker. Wir sind bisher auch schon durch 3 Obleuterunden informiert worden. Und ich gehe davon aus, dass noch weitere Sitzungen folgen werden.
7: Denn Ziel sei es, die Vorgänge bis ins Detail aufzuklären und daraus Schlussfolgerungen zu ziehen. Bundesinnenminister Dobrindt bekräftigte nach der Sitzung seine Forderung nach Konsequenzen. Aus seiner Sicht ist nicht nachvollziehbar, warum der als gefährlich eingestufte Abdul B. trotz einer Verurteilung auf freiem Fuß blieb. Dobrindt sprach sich erneut für strengere Regelungen aus, bei Bewährung und Jugendstrafrecht, für eine bundesweit einheitliche Präventivhaft für Gefährder und für einen erweiterten Einsatz elektronischer Fußfesseln. Der Fall beschäftigt die Polizei auch deshalb, weil der spätere Attentäter den Sicherheitsbehörden bekannt war. Er galt als Gefährder. Zudem hatte sich das gemeinsame Terrorabwehrzentrum, kurz GETAZ, mit ihm befasst. In diesem Zentrum tauschen Polizei und Nachrichtendienste Erkenntnisse über islamistische Gefährder und Terrorverdächtige aus. Genau dort setzt die Kritik der Opposition an, etwa der innenpolitischen Sprecherin der Linken, Clara Bünger.
9: Heute haben wir im Innenausschuss in der Sondersitzung vor allen Dingen über die Frage gesprochen, ob die relevanten Informationen, die im GETAZ angefallen sind, auch tatsächlich an das Gericht übermittelt wurden. Diese Frage konnte tatsächlich nicht beantwortet werden.
7: Gerade das sei zentral, weil davon abhänge, auf welcher Informationsgrundlage Gerichte über Maßnahmen gegen Gefährder entscheiden. Bünger kritisiert zudem die Debatte über neue Sicherheitsgesetze.
9: Hier muss erst die Aufklärung stattfinden und dann können wir über Maßnahmen sprechen.
7: Auch der Obmann der AfD im Ausschuss, Martin Hess, zieht offene Fragen.
10: Auch die Tatsache, dass niemand im Ausschuss die Frage beantworten konnte, welche Informationen vom gemeinsamen Terrorabwehrzentrum im Hinblick auf die Gefährlichkeit des Täters an das Berliner Gericht übermittelt wurden, zeigt, wie dysfunktional dieser Staat nach etlichen islamistischen Terroranschlägen immer noch agiert.
7: Ähnlich äußert sich auch der innenpolitische Sprecher der Grünen, Marcel Emmerich.
11: Die wesentlichen Fragen sind trotz einer ausgiebigen Sitzung des Innenausschusses leider offen geblieben. Vor allem die Frage, warum der Täter trotz seiner Gefährlichkeit auf freiem Fuß bleiben konnte.
7: Zudem fehle weiterhin eine vollständige Übersicht darüber, welche Behörde wann über welche Informationen verfügte.
3: Informationen waren das von Dietrich Karl Meurer aus Berlin. Kennen Sie das? Man ist unterwegs und auf einmal merkt man, eine Toilette wäre jetzt nicht schlecht. Meist ist dann hoffentlich ein Café oder ein Kaufhaus in der Nähe, wo man dann das tun kann, was man tun muss. Aber eben nicht immer. Und öffentliche Örtchen sind in manchen Orten Mangelware. Die EU will das ändern, hat dafür sogar eine neue Richtlinie für mehr öffentliche Toiletten auf den Weg gebracht. Und die soll in knapp 4 Jahren umgesetzt sein, bis 2030. Aber es gibt Städte und Gemeinden, die sagen, das kriegen wir auch schneller hin. Und eine dieser Städte ist Wuppertal. Aber was sagen die Menschen da eigentlich zum Thema öffentliche Klos?
12: Ich nutze sie nicht, aber ich glaube, es gibt tatsächlich zu wenig. Wenn ich jetzt hier in der Stadt bin, würde ich eher zum Beispiel zu C&A gehen oder was, weil ich einfach weiß, diese Toiletten sind einfach sauber und da kümmert sich jemand drum.
13: Nee, gar nicht. Ich wüsste gar nicht, wo hier eine öffentliche Toilette ist.
14: Also ich nutze keine öffentlichen Toiletten hier, aber ich würde auch mit den Kindern nicht draufgehen, weil die immer stinken und immer dreckig sind und kenne das gar nicht anders, dass die sauber sind, habe ich noch nie erlebt so.
15: Probleme, die es so sicher in vielen Städten in NRW gibt. Wuppertal möchte das aber ändern und hat eigens dafür eine Projektmanagerin angestellt. Die Aufgabe von Jana Verhülsdonk, den Besuch auf einer öffentlichen Toilette für die Leute angenehmer zu machen. Angefangen hat sie vor knapp 2 Jahren und das erstmal mit einer Bestandsaufnahme.
16: Das erste war für mich wichtig, dass wir schnell die Infrastruktur verbessern. Deswegen haben wir erstmal geguckt, welche Toiletten gibt es überhaupt, die vielleicht städtisch sind, vielleicht öffentlich, aber im Moment noch nicht der Öffentlichkeit zur Verfügung stehen, sodass wir da jetzt auf einen Schlag, ich glaube, ungefähr 50 Toiletten einfach zusätzlich in die Karte mit aufnehmen konnten.
15: Außerdem wurde auf der Homepage der Stadt Wuppertal eine WC-Karte zusammengefasst. Dort kann man ganz einfach nachgucken, wo die nächste öffentlich zugängliche Toilette ist und ob die etwa barrierefrei ist oder einen Wickeltisch hat. Als nächstes sollen die bisherigen Standorte dann saniert werden. Zusätzlich zu den öffentlichen Toiletten hofft die Stadt auch auf eine Zusammenarbeit mit mehreren Gastronomen. Denn die sind oft auch an Stellen, wo die Abdeckung nicht ganz so gut ist. So zum Beispiel an der Wuppertaler Sport- und Freizeittrasse Nordbahntrasse. Dort betreibt der Verein Utopia Stadt ein Café. Ansonsten gibt es aber kaum Angebote für Toiletten, sagt David Specher vom Verein.
17: Da erledigt wahrscheinlich in erster Linie Gastronomie das, was fehlt. Also es gibt Richtung Westen ja dann den Trassengarten und hinten in Farresbeck noch. Da gibt es ja auch Toiletten. Richtung Osten wird es dann schon schwierig. Also das heißt, wem auf der Trasse die Blase drückt, dem bleibt oft nicht mehr als ein Gebüsch.
15: David Becher und seine Mitstreiter könnten sich auch vorstellen, ihre Toiletten dauerhaft zur Verfügung zu stellen, wenn etwa Betrieb und Reinigung geregelt wären. Probleme, die Stadt und Gastronomen angehen wollen. Die Verhandlungen zu Lösungen laufen bereits. Auch ein Ausbau der städtischen Toiletten soll in den nächsten Jahren folgen, sagt Projektmanagerin Jana Verhülsdonk. Dafür braucht sie aber auch Geld.
16: Öffentliche Toiletten sind einfach sehr teuer. Jeder möchte sie haben und wenn man dann darüber spricht, wie teuer eine neue Toilette ist, dann schlucken, glaube ich, erstmal viele. Also wenn wir über einen wirklichen Neubau sprechen, dann fangen wir ab 250.000 Euro an, eigentlich erstmal darüber zu sprechen. Und dann sind wir jetzt nicht in der Luxus-Designer-Variante, sondern da sind wir wirklich in der Grundausstattung.
15: Dass das aber notwendig ist, davon will die Projektmanagerin die Wuppertaler Politik in den nächsten Jahren überzeugen und so das Problem rund um die öffentliche Toilette etwas verkleinern.
3: Wuppertal will mehr öffentliche Örtchen errichten, berichtet Julian Noten.
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3: Gibt, glaube ich, kaum ein Kind, wenn man es fragt, was es später mal werden wird, dass es sagt, Atomphysiker. Das ist schon ein recht ungewöhnlicher Beruf, oder? Heute jetzt, aber auch schon in den 30er Jahren, da hat es nur sehr wenige gegeben, die diesen Titel auf ihrer Visitenkarte stehen hatten. Der Italiener Ettore Majorana war einer von ihnen. Heute, vor 120 Jahren, ist er geboren worden und vor 88 Jahren ist er unter ungeklärten Umständen verschwunden.
18: An einem Frühlingsmorgen im März 1938 schifft sich der 31-jährige Physiker Ettore Majorana in Neapel Richtung Palermo ein. Vorab schickt der junge Wissenschaftler einem Freund einen Brief, den man als Abschiedsbrief eines Lebensmüden lesen kann. In Palermo angekommen, widerruft Majorana jedoch am nächsten Tag den Brief mit einem Telegramm an den gleichen Freund.
19: Lieber Carelli, hoffentlich hast du Brief und Telegramm zur gleichen Zeit erhalten. Das Meer wollte mich nicht und ich werde ins Hotel Bologna nach Neapel zurückkehren. Allerdings möchte ich mich von meinen Lehrverpflichtungen entbinden lassen.
18: Aber Majorana kehrt nicht zurück, er bleibt verschwunden. Hat er seinen Freitod verworfen oder ihn doch noch vollendet? Er hat seinen Pass dabei und vor der Abfahrt alle Ersparnisse abgehoben. Ungewöhnlich, wenn man sein Leben beenden möchte. Auch seine Familie erhält einen Brief mit der Bitte, nicht länger als 3 Tage um ihn zu trauern. Seine Schwester macht sich später Vorwürfe.
20: Die Familie, die Mutter und wir Geschwister waren sehr überrascht, verwundert, bestürzt. Denn niemand von uns konnte sich das Drama und die Leiden vorstellen, die sich in seinem Inneren abgespielt haben. Noch heute bitte ich ihn um Verzeihung, ihn nicht verstanden zu haben. Aber vielleicht konnte ihn niemand verstehen.
18: In der Physik gibt es jedenfalls nur sehr wenige, die seinen mathematischen Höhenflügen folgen können. Mehrmals entwickelt er theoretische Voraussagen, die später experimentell bewiesen werden, etwa die Existenz des Neutrons. Sein Mentor Enrico Fermi hielt ihn für ein Genie, weiß Majoranas Biograf Erasmo Riccami.
21: Enrico Fermi hielt Ettore Majorana für den brillantesten theoretischen Physiker, dem er in seinem Leben je begegnet ist, und verglich dessen Genie sogar mit dem von Newton und Galilei.
18: Lange Zeit ermittelt die Polizei zu Majoranas Verschwinden, ohne Ergebnis. Eine Leiche findet man nie. Dafür vermuten manche ihn in einem süditalienischen Kloster. Zeugen wollen ihn später in Venezuela oder Argentinien gesehen haben. Wieder andere spekulieren über eine Entführung des Genies. Beweise gibt es für keine Version. Eine öfter angeführte Vermutung für Majoranas Verschwinden ist sein visionäres Genie. Hat er die tödlichen Konsequenzen der kurz nach seinem Verschwinden entdeckten Kernspaltung vorausgeahnt? Die Möglichkeit der Atombombe? Und wollte dafür nicht weiter verantwortlich sein? Die Physik sei auf einem völlig falschen Weg, soll er noch dunkel geraunt haben. Der deutsche Physiker Alfred Recknagel kannte Majorana persönlich und hält das für reine Spekulation.
22: Meiner Meinung nach haben viele fantasiert von der großen Energie, die bei diesen Kernprozessen umgesetzt wird. Und wenn man die nur verwenden könnte. Aber das ist eine reine Fiktion gewesen, gar keinerlei Möglichkeit, es zu realisieren.
18: Wie auch immer, Beweise gibt es auch dafür nicht. Sein Name bleibt in der Physik unvergessen, wie sein Verschwinden ein Mysterium. Geboren wurde der geniale Physiker Ettore Majorana in Catania auf Sizilien am 5. August 1906. Das war heute, vor 120 Jahren.
3: Und das war der Stichtag heute von Peter Meyer-Hüsing.
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23: Mit Stefanie Lavoie. Er habe echte Führungsstärke bewiesen und seine Entscheidungen spiegele sein tiefes Verständnis wider, dass die Stärke des Weltfußballs nicht nur in seinem finanziellen Wert liegt, sondern auch in seiner Solidarität. Die Rede ist, genau, von FIFA-Präsident Gianni Infantino. Diese Lobhudelei kommt aus Bhutan. Infantino selbst repostete das Statement jüngst auf seinem Instagram-Kanal zusammen mit 5 weiteren Solidaritätsbekundungen der Nationalverbände Marokkos, Katars, Kuwaits, Sri Lankas und der Vereinigten Arabischen Emirate. Einige Verbände halten ihm trotz aller Kritik blumig die Treue. Ehemalige Kumpel hingegen wenden sich ab von Infantino, weiß Peter Schulz.
0: US-Präsident Donald Trump, der Infantino kürzlich noch als UN-Generalsekretär vorschlug, hält sich auffällig bedeckt, will nie mit dem Schweizer über Investorenpläne geredet haben. Selbst beim afrikanischen Verband, dem FIFA-Präsidenten ansonsten loyal ergeben, herrscht seit dem Scheitern der Investorenpläne Schweigen. Aber wer könnte Infantino überhaupt beerben und wie? Turnusgemäß stehen im März 2027 im marokkanischen Rabat Wahlen an. Die Opposition müsste bis dahin eine Alternative aufbauen. Gehandelt werden derzeit UEFA-Boss Alexander Ceferin, der Chef des nordamerikanischen Verbands Victor Montagliani und die schon mehrfach als Infantino-Kritikerin in Erscheinung getretene Präsidentin des norwegischen Fußballverbands Lise Klaveness. Ironischerweise hat ausgerechnet Ex-FIFA-Boss Sepp Blatter die Norwegerin ins Spiel gebracht. Bis März werden die Infantino-Kritiker vermutlich nicht warten wollen. Infantino könnte vorher auf einer Sondersitzung des FIFA-Council zum Rücktritt aufgefordert werden. 19 der 37 Mitglieder des FIFA-Rats müssten eine solche Sitzung einberufen. Diese müsste dann innerhalb einer Woche nach Einberufung stattfinden.
23: Florian Wellbrock hat seinen Frieden mit der SEN geschlossen. Nachdem er bei Olympia 24 in Paris massiv mit dem Austragungsort der Freiwasserwettbewerbe gehadert und die Podestplätze deutlich verpasst hatte, konnte der zehnfache Weltmeister bei der Schwimm-EM über 10 Kilometer den Titel holen. Und das trotz seiner wegen gesundheitlicher Probleme nicht perfekten Saisonvorbereitung. Als er aus dem Wasser stieg, war Wellbrock dann nah an eben diesem gebaut.
1: Also rein physisch hätte ich heute eigentlich nicht gewinnen dürfen. Ich glaube, das war eine mentale Meisterleistung. Also ich bin auch emotional ein bisschen mit dabei. Also es war nicht planbar heute.
23: Genauso wenig planbar war, dass Oliver Klemet hinter dem Ungarn Bethlehem als Dritter ins Ziel kam. Um 10 Uhr starten Wellbrock und er heute über die 5-Kilometer-Distanz. Heute ist Halbzeit bei der Tour de France Femmes. Die gestrige vierte Etappe, ein Einzelzeitfahren, führte die Fahrerin nach Dijon, also dorthin, wo der berühmte Moutard de Dijon, der Senf, herkommt. Matthew Genet-Schön hat das Rennen gesehen.
4: Marlen Reusser ist die strahlende Siegerin dieser vierten Etappe der Tour de France der Frauen, denn sie gewinnt nicht nur dieses Zeitfahren, diese Zeitfahretappe in Dijon, sondern sie wird auch noch im gelben Trikot in diese letzten 5 Etappen der Tour de France der Frauen gehen, mit rund 14 Sekunden Vorsprung im Gesamtklassement vor der zweiten Demi Wollering und dann fast schon eine Minute auf die restliche Konkurrenz. Zweite wird die Niederländerin Lieke Nooyen, ja, und die Deutsche Antonia Niedermayer hat den Sprung auf Platz 1 in der Nachwuchswertung knapp verpasst, bleibt weiterhin hinter der Spanierin Paula Blasi.
23: Anders als bei den Männern endet die Rundfahrt der Frauen am Sonntag nicht in Paris, sondern an der Côte d'Azur, genauer gesagt in Nizza.
3: Ja, da scheint die Sonne, hoffentlich. Das war der Sport mit Stefanie Lavoie hier in der ARD-Infonacht.

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1: Um 3.30 Uhr mit Milat Kupay. Britische Sicherheitsforscher haben eine neue alarmierende Fähigkeit von künstlicher Intelligenz entdeckt. In einem Test versuchte ein KI-Modell nicht nur öffentlich zugängliche Software zu hacken, sondern auch einen Menschen mit Betrugs-E-Mails zu manipulieren. Aus der Nachrichtenredaktion Georg Wolf.
2: Das KI-Modell der Firma Anthropic legte sich in dem Test eine falsche Identität auf der Softwareplattform GitHub an. Laut den Forschern versuchte es dann, Programmcode mit einer absichtlichen Schwachstelle unterzubringen und die zuständigen Betreuer mit Phishing-Mails zu täuschen. Als der Versuch aufflog, stellte die KI es als Versehen dar. Die britischen KI-Sicherheitsforscher wurden laut eigener Aussage überrascht. Sie hatten nicht vorhergesehen, dass die KI den Internetzugang für Aktivitäten gegen Menschen nutzen würde. Anthropic verweist darauf, dass dem Modell im Test keine Einschränkungen vorgegeben worden seien.
1: Der Hauptgeschäftsführer der Bundesvereinigung der Deutschen Arbeitgeberverbände, Kampeter, hat den Widerstand gegen die geplante Abschaffung der abschlagsfreien Frührente kritisiert. Dass zentrale Elemente des Rentenpakets schon wieder in Frage gestellt würden, bevor sie überhaupt umgesetzt seien, mache ihn fassungslos. Das sagte Kampeter der Bild-Zeitung. Zuletzt hatten vor allem die ostdeutschen Ministerpräsidenten von CDU und SPD gegen den Kernpunkt der geplanten Rentenreform mobil gemacht. Im Prozess gegen die rechtsextreme Terrorgruppe Letzte Verteidigungswelle will das Hanseatische Oberlandesgericht heute die Urteile sprechen. Angeklagt sind 8 zum Teil minderjährige mutmaßliche Neonazis. Der jüngste war bei den Taten erst 14 Jahre alt, der älteste 21. Aus Hamburg, Elke Spanner.
3: Die Bundesanwaltschaft hat schwere Vorwürfe gegen die Jugendlichen und jungen Männer erhoben. Sie sollen Mitglieder einer terroristischen Vereinigung sein oder diese unterstützt haben. 4 von ihnen sind zudem wegen versuchten Mordes angeklagt, andere wegen Beihilfe dazu. Die Gruppe Letzte Verteidigungswelle hatte laut Anklage zum Ziel, das politische System in Deutschland zu stürzen. Die Bundesanwaltschaft hat den Angeklagten einen Brandanschlag auf ein Kulturzentrum in Brandenburg zugerechnet, außerdem einen versuchten Anschlag auf eine Flüchtlingsunterkunft in Thüringen. Die mutmaßlichen Neonazis sollen sich über Chatgruppen organisiert haben.
1: Der in der Kritik stehende FIFA-Präsident Infantino hat für heute zu einer Krisensitzung des Weltverbandes nach Marokko geladen. Das berichten englische Medien. Zu dem Treffen habe Infantino wichtige Mitarbeiter in die Hauptstadt Rabat beordert. Den Meldungen zufolge ist allerdings unklar, was der Schweizer genau besprechen will. Infantino hatte zuletzt für Empörung in der Fußballwelt gesorgt, als Pläne zum Verkauf von WM-Rechten an Investoren bekannt wurden. Beobachter sehen ein mögliches Ende seiner FIFA-Präsidentschaft. Und das Wetter in Deutschland. Tagsüber viel Sonne, gebietsweise aber auch Schauer oder Gewitter. 22 Grad an der Nordsee bis 35 Grad an der Donau. Donnerstag im Südosten teils kräftige Schauer, 20 bis 32 Grad. Und auch am Freitag freundlich Richtung Alpen Gewitter möglich und bei 18 bis 30 Grad. Das waren die Nachrichten.
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4: Um 3.33 Uhr haben wir eine Meldung für die A30. Und zwar Amsterdam Richtung Rheine. Die Autobahn ist noch bis 5 Uhr zwischen Schüttorf Nord und Salzbergen gesperrt. Und zwar in beide Richtungen. Und die A61 Koblenz Richtung Ludwigshafen ist zwischen Laudert und Rheinböllen ebenfalls gesperrt. Hier hat es einen Unfall gegeben.
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4: Mit Marius Zekri, herzlich willkommen. Die Geschichte, um die es jetzt geht, die klingt wie aus einem Science-Fiction-Film. Eine künstliche Intelligenz bricht aus ihrem Computer aus, surft ohne Kontrolle durch das Internet und startet Hackerangriffe auf andere KI-Firmen. Wie gesagt, klingt nach einer Utopie, aber genau das ist vor gut 2 Wochen passiert. Aber eine KI, die sich selbstständig macht, ist das der Beginn der Herrschaft der Maschinen? Über diesen Vorfall ist viel berichtet und geschrieben worden. Aber was genau hat sich da eigentlich abgespielt? Das rekonstruieren jetzt unsere Experten Fritz Espenlaub und Gregor Schmalzried in unserem KI-Podcast.
5: Okay, Gregor, dann lass uns doch einfach mal in die Vergangenheit reisen. Mhm. Wir befinden uns am wahrscheinlich 11. Juli 2026. Und bei OpenAI intern beginnt ein Experiment, beginnt einer dieser Tests, wie man sie da schon oft gemacht hat, um die neuesten KI-Modelle, die bisher noch nicht veröffentlichten KI-Modelle, einfach mal abzuklopfen, was die alles können.
6: Ja, das ist auch ein völlig normaler Vorgang, der da passiert. Dieser Versuchsaufbau, der da gemacht wurde, der sieht im Grunde genommen so aus, dass man ein KI-Modell nimmt, oder in dem Fall waren es wohl zwei verschiedene KI-Modelle, nämlich einmal das aktuelle GPT-5.6 und ein noch unveröffentlichtes, vielleicht GPT-6 tatsächlich, die beide getestet werden sollten. Und wie man die testet ist, man testet die genauso wie uns Menschen letztlich. Ja, man gibt denen eine Aufgabe zu erledigen und schaut, ob die das hinbekommen oder nicht. Und dieses konkrete Testverfahren, das hieß Exploit Gym, das ist eine...
5: Ja, Gym also, wie Fitnessstudio,
6: ja, nicht also
5: so,
6: wie
5: Menschen, so wie Menschen quasi trainiert werden in einem Fitnessstudio oder trainieren können in einem Fitnessstudio, so ist das auch bei diesen KI-Modellen.
6: Genau, und was das Interessante ist, man hat diesen KIs nicht einfach das komplette Internet zur Verfügung gestellt als Spielfläche, das wäre tatsächlich zu unsicher, sondern man hat denen einen abgeschlossenen Raum gegeben. Man nennt das eine Sandbox. Das wäre dann ein abgeschlossener Bereich, da haben die KIs verschiedene Tools zur Verfügung, sie haben bestimmte Programme, mit denen sie interagieren sollen, aber sie sollen, und das ist der Punkt, diese Sandbox eigentlich nicht verlassen. So, eigentlich sollte das gar nicht gehen, dass die da rauskommen, weil die Idee ist, ich gebe denen einen abgeschlossenen Raum, ich habe hier den Schüler, ich möchte testen, wie gut er ist, ich setze den jetzt in den Prüfungsraum und schaue, was kommt am Ende für eine Antwort dabei raus, ohne dass er den Raum verlassen darf.
5: Es ging in diesem Exploit-Gym tatsächlich darum, Sicherheitslücken zu entdecken, anhand von aber Testaufgaben. Also man kann sich so vorstellen, wenn es darum geht, Schlösser zu knacken, dann hat OpenAI seine Programme quasi in ein Klassenzimmer eingesperrt, also dass die nicht raus können, und ihnen dort dann so ein Fahrradschloss gegeben mit ein paar kleinen Dietrichen. Und die Aufgabe war eben, dieses Fahrradschloss, dieses Handschloss in diesem Zimmer aufzuknacken. OpenAI dachte, naja, die können eh nicht raus aus diesem Klassenzimmer, dann können sie da in diesem abgeschlossenen Klassenzimmer gerne auch wirklich alle Methoden nutzen, um dieses Fahrradschloss aufzukriegen, auch Dinge, die wir ihnen normalerweise nicht erlauben würden. Und naja, damit ging dann die Bredouille los.
6: Ja, weil es ist schon, glaube ich, an der Stelle einmal kurz wichtig zu betonen, bisher ist überhaupt nichts Ungewöhnliches passiert. Ja, also dieses Setup, dass man der KI sagt, schau mal, schaffst du es, diese Aufgabe hier zu erledigen? Schaffst du es, diese Security-Schwachstelle erstens zu finden, zweitens auch noch auszunutzen? Das ist ein übliches Verfahren. Das macht jeder große KI-Anbieter so. Bisher ist nichts Ungewöhnliches passiert. Das Problem war, dass der Versuch nicht so abgelaufen ist, wie die Forscher sich das vorgestellt haben. Und an diesem Punkt müssen wir, glaube ich, so ein kleines Sternchen dranhängen, dass wir bei dem, was jetzt passiert und was wir jetzt erzählen, auf das angewiesen sind, was OpenAI uns erzählt. Weil am Ende des Tages waren wir nicht dabei, es war niemand dabei und OpenAI war auch nicht wahnsinnig transparent in ihren Darstellungen, was eigentlich konkret schiefgelaufen ist. Aber von dem, was wir wissen und dem, was wir uns zusammenreimen konnten, war eben diese Sandbox, dieser abgeschlossene Raum, nicht ganz so abgeschlossen, wie er hätte sein sollen.
5: Es ist nicht ein PC, der überhaupt gar keinen Zugang zum Internet hat, sondern er hat eben durch einen kontrollierten Zwischenschritt oder mehrere kontrollierte Zwischenschritte theoretisch schon Zugang zu anderen Rechnern innerhalb von OpenAI, die dann wiederum Zugang zum Internet haben. Und wo aber eigentlich man immer der Meinung war, hey, das ist einfach eine kleine Luke, da passt keiner durch, das ist sicher. Was dann passiert ist, ist, dass dann eben nach Darstellung von OpenAI dieses KI-Modell oder diese zwei KI-Modelle, die da zusammengearbeitet haben, angefangen haben, wie in so einem Escape Room eigentlich, umzugucken, sich in dem Klassenzimmer und zu überlegen, naja, was kann ich denn hier alles nutzen, um diese Aufgabe, die man mir gestellt hat, zu lösen. Und die haben dann an einer kleinen Software-Schnittstelle eine bis dato unentdeckte Sicherheitslücke herausgefunden, einen sogenannten Zero Day, also die können hunderte, tausende verschiedene Sachen ausprobieren, bis sie dann halt auf so einen Zero Day kommen. Und das war dann der erste Moment, wo dieses Modell gemerkt hat, ach Moment mal, ich kann ja hier aus dieser Testumgebung raus.
6: Ja. Also, kurzes Recap. Stellen wir uns mal vor, wir sind jetzt dieses KI-Modell. Wir haben die Aufgabe bekommen, ein Problem zur Cybersicherheit zu lösen und wir stellen fest, es gibt im Grunde genommen zwei Möglichkeiten. Ja, entweder ich mache das so, wie die Prüfer es sich gedacht haben, nämlich ich probiere verschiedene Sachen aus, ich versuche das Problem halt mit den Tools zu lösen, die mir zur Verfügung stehen. Oder ich sage, diese Tools, die ich habe, das sind eigentlich nicht genug Tools. Ich brauche zusätzliche, oder es wäre doch vielleicht viel einfacher, wenn ich mir einfach von anderswo die Lösung schnappe und versuche auszubrechen aus der Sandbox. Und genau das ist dann passiert. Die KI hat es geschafft mit einiger Arbeit, ich hoffe, dass jetzt mehr oder weniger Arbeit war als die normale Lösung der Aufgabe, das wissen wir gar nicht, aber ja, sie hat sich's in den Kopf gesetzt, sie möchte ganz gern raus, hat dann diese kleine Lücke gefunden, hat die Schritt für Schritt ausgeweitet, hat sich zusätzliche Berechtigungen besorgt und war dann irgendwann quasi draußen. Also kam durch die Tür durch und stand auf einmal auf dem Gang vorm Klassenzimmer.
5: Und damit war die Sache noch lange nicht zu Ende. Also es ist dann eigentlich, kann man sagen, fast erst losgegangen. Mhm. Und vielleicht als kleiner Zwischenhinweis, also wir vermenschlichen jetzt hier die KI ein bisschen, eben um zu erklären, wie komplex dieser Ablauf eigentlich war mit all diesen verschiedenen Zwischenschritten. Ja, das heißt jetzt nicht, dass das eine tatsächliche Autonomie war, da reden wir dann später noch drüber, was das eigentlich alles bedeutet. Aber wie gesagt, es ging dann weiter. Die KI war quasi aus dem Klassenzimmer ausgebüxt und ist dann nicht einfach nur direkt ins Lehrerzimmer gegangen, um sich dort das zu holen, weil das Lehrerzimmer in diesem Beispiel, das ist diese andere Firma, Hugging Face. Hugging Face ist eine KI-Plattform, sehr bekannt, sehr wichtig in der KI-Welt. Da sind Code-Schnipsel und Daten und alles Mögliche sozusagen wird dazwischen gelagert.
6: Und eben auch Tests, also Benchmark-Informationen.
5: Und eben auch vielleicht die Lösungen zu den Benchmarks. Ja. Und da kommt man aber auch natürlich nicht einfach so rein. Also das ist, um mal in diesem Bild zu bleiben, quasi auf der anderen Straßenseite von der Schule ein komplett anderes Gebäude mit einem Pförtner und mit Sicherheitsstrukturen und so weiter. Und was dann diese Modelle gemacht haben, war ein über mehrere Tage hinweg ein sehr, sehr komplizierter mit vielen Zwischenschritten ein Hackerangriff, wie ihn eigentlich früher wirklich nur menschliche Hacker machen konnten. Mhm. Also wo diese Modelle dann tatsächlich sich Authentifizierungen geholt haben, falsche Identitäten angenommen haben, also der Serverinfrastruktur von Hugging Face sozusagen vorgegaukelt haben, sie hätten Berechtigungen, die sie in echt gar nicht hatten, also sich sozusagen mit einer falschen Identität ausgerüstet haben, um am Pförtner vorbeizukommen. Und dann, wenn sie einmal drin waren, erstmal natürlich auch von Raum zu Raum über verschiedene Level von Sicherheitsvorkehrungen sich hinwegsetzen mussten, um dann irgendwann in einem Raum, in einem Schreibtisch, in einer Schublade dieses Raumes, in der richtigen Schublade, muss man auch sagen, einen Zettel zu finden, auf dem tatsächlich halt die Zahlenkombination für das Fahrradschloss drüben in der Schule liegt.
6: Es ist so verrückt. Also die wollten wirklich die ganze Zeit einfach nur diesen Test bestehen. All diese Mühe, all dieser Quatsch, einfach nur, um bei einem Benchmark-Test möglichst gut abzuschneiden. Und ich versuche jetzt dein Bild hier aufzunehmen, Fritz, weil es macht auch irgendwie Spaß. Dieses andere Gebäude, ja, wo dann die Lösungen drin standen, das hat das irgendwann gemerkt, dass hier jemand unterwegs ist und hat seinen eigenen Sicherheitsdienst auf den Plan gerufen, der gegen diesen Angriff irgendwie vorgehen sollte. Mhm. Und was die halt erst gemacht haben, also das wissen wir jetzt relativ genau, weil das hat Hugging Face auch in einem Statement bekannt gegeben. Interessanterweise sogar bevor das überhaupt rauskam.
5: Das Interessante, die haben die Öffentlichkeit und auch die Sicherheitsbehörden über diesen Angriff, während er passiert ist, in Kenntnis gesetzt, als noch gar nicht klar war, woher der Angreifer eigentlich kommt.
6: Ja, sie haben aber schon gesagt, sie gehen davon aus, dass es ein kompletter KI-Schwarm ist, der da auf sie einstürmt. Also, dass es nicht menschlich gesteuert ist, sondern quasi von einem KI-Agent durchgeführt wird. Und die mussten sich irgendwie verteidigen. Und was sie erst versucht haben, war, sie haben versucht, die gleichen, im Grunde genommen, Modelle oder ähnliche Modelle einzusetzen, wie die, die sie angegriffen haben, nämlich die von Anthropic und OpenAI, also den großen amerikanischen KI-Anbietern, haben geguckt, hey, wir werden von der KI angegriffen, können wir uns jetzt nicht mit einer KI verteidigen?
5: Und der Grund, dass sie das gemacht haben, war eben, dass das Volumen der Angriffe, die ganz vielen verschiedenen Schritte, die da gemacht wurden, so groß war, dass du das manuell gar nicht nachprüfen konntest und gar nicht alles sozusagen den Überblick bekommen kannst als menschlicher Cyberverteidiger, sondern tatsächlich darauf angewiesen bist, dir ein KI-Modell zu Hilfe zu nehmen, das in der Lage ist, in derselben Geschwindigkeit und in derselben Größenordnung zu operieren wie dieser Angreifer.
6: Ja.
5: Dann ist aber was weiteres passiert, was auch ein sehr interessanter Aspekt an dieser Geschichte ist.
6: Nämlich OpenAI und Anthropic, also die Modelle, mit denen eigentlich sich Hugging Face verteidigen wollte.
5: Die öffentlich verfügbaren Modelle.
6: Die haben auf einmal den Dienst verweigert. Also die haben gesagt, naja, aus Sicherheitsgründen kann ich dir nicht helfen bei dieser Aufgabe, weil, auch das haben wir schon mal besprochen in einer anderen Folge, die Systeme nicht wirklich gut unterscheiden können, ob sie jetzt gerade einen Angreifer abwehren sollen oder ob sie gerade einen Angriff durchführen sollen. Also der Prompt für diese zwei Aufgaben, der sieht sich relativ ähnlich und deswegen hat die KI erstmal den Dienst verweigert, obwohl sie ja dringend gebraucht wurde.
5: Für alle, die sich noch erinnern, dass Claude Fable 5 plötzlich für die Öffentlichkeit gesperrt war, das war ein ganz ähnlicher Fall. Da war auch der Prompt, der dann den ganzen Stein zum Rollen gebracht hat, war eben: Wir tun so, als wären wir ein Cyberverteidiger, um uns eigentlich dann von der KI etwas ausspucken zu lassen, was man auch als Cyberangriff nutzen kann. Und daraufhin wurden dann alle Richtlinien für diese Modelle nochmal geschärft von Anthropic und auch vermutlich von OpenAI für eben öffentliche Firmen. Mhm. Was, wie man jetzt sieht, die Konsequenz hat, dass diese Modelle leider nicht für die Verteidigung genutzt werden können. Mhm. Zumindest nicht diese großen Frontier-AI-Modelle von den großen Labs aus den USA.
6: Zum Glück, auf Sicht von Hugging Face, gab es aber chinesische KI-Modelle, ganz konkret GLM 5.2 haben sie dann verwendet. Das ist ein Open-Weights-Modell, also eines, was weniger Beschränkungen unterliegt auch als der amerikanischen Konkurrenz. Und damit, sagen sie, haben sie es tatsächlich ganz gut hinbekommen, diesen KI-Angriff abzuwehren.
5: Und während das alles passiert ist, also man weiß nicht so ganz genau, was in diesen Tagen, weil das waren mehrere Tage, die erste Ankündigung von Hugging Face war am 16. Juli, mhm, dass sie da seit mehreren Tagen schon damit zu tun haben und alle Hände voll zu tun hatten. Man weiß nicht genau, was in der Zeit eigentlich bei OpenAI los war, ob die das auf dem Schirm hatten, was ihr Modell da gerade macht oder nicht. Wie gesagt, so 100% transparent ist die Firma einfach leider nicht, auch in ihrer Kommunikation rund um dieses Thema und rund um diesen Vorfall. Aber irgendwann scheint dann wohl bei OpenAI auch mal jemand auf die Idee gekommen zu sein, hey, lass doch mal gucken in das Klassenzimmer, was machen eigentlich unsere Modelle da gerade so, wie geht's eigentlich denen, wie weit sind die gekommen mit dem Fahrradschloss, dann haben die durch diese Luke durchgeguckt und gesehen, hey, Moment mal, es ist niemand mehr in diesem Klassenzimmer.
6: Es ist wie im Film. Ja, ja. Genau. Es ist wie im Film, wenn der Aufseher auf einmal wieder in das Zimmer reinkommt und auf einmal ist das Zimmer leer, aber aus dem Fenster hängen so ein paar zusammengeknotete Bettlaken raus.
5: Genau, also die genaue Timeline, leider kann man die nicht exakt rekonstruieren, aber es ist dann eben so gewesen, dass tatsächlich Hugging Face und OpenAI sich da mal irgendwie miteinander telefoniert haben, sich kurz geschlossen haben und man gemeinsam dann gemerkt hat, so, oh, hier ist gerade etwas passiert, was eigentlich nicht passieren sollte, was auch entsprechend dann am 21. Juli öffentlich gemacht wurde von OpenAI in einem Unternehmensblogpost. Ja, und das bringt uns eigentlich zum heutigen Tag, wenn man so will. Also danach kam dann die große öffentliche Berichterstattung dazu.
6: Also das ist das, von dem wir einigermaßen wissen, dass es passiert ist. Und damit, Fritz, lass uns doch mal in den zweiten Teil unserer Folge gehen. Und zwar die Frage, was ist hier eigentlich nicht passiert? Weil es ist nicht nur so, dass wir hier eine interessante Story haben. Es ging auch direkt einiges rum an, ich will es nicht Falschinformationen nennen, aber zumindest leicht falsch verstandenen Nachrichten und Botschaften, die sich natürlich in diesem ganzen Chaos sehr schnell verbreitet haben.
5: Also eine Frage, die ich viel bekommen habe, war, dass viele Leute diese Vorstellung hatten, als ob das wie bei Spider-Man ist oder bei Batman, wenn quasi der Joker irgendwie ausbricht aus dem Gefängnis und dann sein Unwesen treibt im Internet und in der Stadt und jetzt quasi die KI von OpenAI ist irgendwie ausgebrochen und ist jetzt
6: Terminator eigentlich, ist der Film, an den ich denken würde.
5: Ja, aber eben speziell auch dieses, es gibt jetzt eine Entität, die sich selbstständig im Internet rumtreibt und als nächstes vielleicht, keine Ahnung, mein Sparkassenkonto knackt oder sowas. Das ist zum Beispiel nicht der Fall. Also diese Form von, wenn man eben hört, selbstständige, autonome KI und dann denkt, okay, die hat jetzt irgendwie ihren eigenen Willen entwickelt und ist jetzt irgendwie ausgebrochen aus dieser Sandbox bei OpenAI und ist jetzt sozusagen, im Englischen sagt man on the loose, wie sagt man da?
6: Auf freiem Fuß.
5: Ist jetzt sozusagen auf freiem Fuß. da muss man ganz klar sagen, was hier eigentlich gemeint ist, wenn wir Autonomie sagen.
6: Was die KI gemacht hat, ist, sie hat sich, wenn wir es mal genau nehmen, ehrlich gesagt ja immer noch exakt an die Anweisungen gehalten, die die Forscher ihr gegeben haben. Weil die Forscher haben ja gesagt, bitte löst dieses Problem. Und die KI dachte sich, wieder jetzt hier bitte die Anführungszeichen um das Wort denken, wenn ich das Problem lösen soll, bei Hugging Face wird es ja die Lösung geben, also klaue ich mir die einfach von da.
5: Genau, das ist eine ganz wichtige Differenzierung. Also mit Autonomie ist nicht gemeint, dass die KI ihre eigenen Entscheidungen darüber getroffen hat, was sie tun will oder gar irgendwie eine Art von Innenleben oder Bewusstsein oder was auch immer für Science-Fiction-Konzepte da irgendwie auftauchen, im Kopf entwickelt hätte. Das heißt, es gibt sozusagen innerhalb dieser Aufgabenstellung schon eine gewisse Autonomie in dem Sinne, dass es keinen Menschen mehr braucht, der dem Modell jetzt irgendwie vordefiniert, erst machst du das, dann gehst du hierhin, sondern das Modell überlegt sich den Lösungsweg selber. Nur in dem Fall war halt der Lösungsweg nicht der vorgesehene von den Menschen eben im Klassenzimmer zu bleiben, sondern es war ein komplett anderer Lösungsweg im Anführungszeichen mit eben diesem Ergebnis.
6: Also, wir haben keine KI, die auf einmal außer Kontrolle geraten ist und einen eigenen Willen entwickelt hat. So. Und das heißt ja vielleicht, ja, könnte man ja fragen, ist das nicht alles auch einfach nur ein großer Marketing-Gag oder ein großer Marketing-Stunt von OpenAI? Auf jeden Fall auch eine Frage, die sich sehr viele Menschen gestellt haben in den letzten Tagen. Ja, es gibt, glaube ich, zwei Interpretationen von diesem Marketing-Vorwurf. So, der eine wäre der stärkere, das wäre das. Also, dass alles inszeniert war, dass es diesen Ausbruch nie gab oder auch zumindest in der Form nie gab. Und das, was da letztlich passiert, einfach nur ist, dass Leute auf OpenAIs Schwindeleien reinfallen. Wie finden wir das, Fritz? Wie plausibel finden wir dieses Statement?
5: Ich glaube, man muss da sehr vorsichtig sein damit, weil natürlich ist es objektiv so, dass es für OpenAI erstmal nicht schlecht ist, wenn über OpenAI und seine Modelle geredet wird. So, das stimmt schon. Aber die Vorstellung, dass die jetzt mit einer vollkommen unbeteiligten Firma, die ja auch überhaupt gar keinen Anreiz hat, da jetzt irgendwie Promo für OpenAI zu machen und ihren eigenen, man muss ja wieder dran denken, die haben ja ihren, Hugging Face hat ihren eigenen Blogpost ein paar Tage vor OpenAI selber das alles öffentlich gemacht. Die haben das sogar zur Anzeige gebracht bei den Sicherheitsbehörden, weil sie halt dachten, das ist ein richtig krasser, möglicherweise staatlich geführter Giga-Hacking-Angriff auf uns, dann irgendwie davon auszugehen, dass das alles von vorne bis hinten geplant wäre von Sam Altman, da kommt man, finde ich, schon ein bisschen in den Bereich der Verschwörungstheorien. Wobei das dann schon uns zu einer Sache bringt, finde ich, was ich einen einigermaßen validen Kritikpunkt an OpenAI finde in dieser ganzen Geschichte, und zwar, dass sie echt nicht sonderlich transparent in dieser Sache sind. Sie hauen diesen Blogpost raus, sie formulieren das auch so, also die KI hat sich befreit aus unserer Sandbox-Umgebung. Sie könnten ja auch schreiben, ups, unsere Sandbox war undicht, haben uns da wohl ein bisschen zu wenig Gedanken gemacht über unsere eigenen Sicherheitsvorkehrungen. Nein, sie haben in diesem Blogpost das alles so formuliert, also unprecedented haben sie das genannt, also ein noch nie dagewesener Vorfall und wie krass wäre das jetzt und so. Und das waren dann schon auf der einen Seite sehr viele Superlative und auf der anderen Seite, was aber total gefehlt hat, war da irgendwie einmal klar mit der Öffentlichkeit oder vielleicht auch mit unabhängigen Stellen zu teilen, was war das genaue Experiment, das exakte Experiment, was war der genaue Prompt, den wir dem Modell gegeben haben.
6: Kann sehr gut sein, dass wir da noch mehr rausfinden werden darüber, was passiert ist. Aber es ist schon auffällig und deswegen ist diese schwache Variante des Marketingvorwurfs, so nenne ich das mal, schon auch irgendwie plausibel. Die nutzen natürlich die ersten paar Tage schon vor allem dafür, um darüber zu sprechen, wie krass gut ihr neues Modell ist. Also man fragt ja gerne cui bono, also wer profitiert davon? Und es ist aktuell schwer zu sagen, wer wirklich davon profitiert, weil man kann diese Story sehr leicht angucken und sagen, wer davon profitiert ist. OpenAI, weil alle haben erfahren, wie toll dieses neue Modell ist. Man könnte aber genauso sagen, wer profitiert sind chinesische Open Weights Modelle, also offene Modelle, die eben nicht von OpenAI und Co. kommen, weil die waren ja notwendig, um diesen Angriff abzuwehren. Es lässt sich sehr leicht in beide Richtungen biegen und das macht wahrscheinlich diese ganze Geschichte auch so interessant. Deswegen wird da so viel drüber diskutiert, dass da so ein Rohrschachtest drinsteckt, den jeder so interpretieren kann, wie er möchte.
5: Eine Frage, die natürlich jetzt in diesem Marketing-Kontext dann nochmal auftaucht, ist das denn tatsächlich so unprecedented, also so beispiellos, was da jetzt passiert ist?
6: Und da gibt es wahrscheinlich auch zwei Antworten drauf, ja? Erstens, ja. Also es gab noch nie, soweit wir wissen zumindest, einen Fall, in dem eine KI, ohne dass die Forscher ihr explizit diese Anweisung gegeben haben, ein fremdes Unternehmen attackiert hat, was eigentlich nichts mit der Sache zu tun hatte. Das, soweit wir wissen, ist tatsächlich das erste Mal. Aber dieses Grundprinzip, also dass eine KI einen Auftrag bekommt und dann bei der Erledigung dieses Auftrags massiv übers Ziel hinausschießt, das kennen wir tatsächlich.
5: Also, ich meine, das ist ja eigentlich fast schon so ein klassisches KI-Ding. So, das ist ja das, was diese Technologie auch immer wieder so interessant macht, dass die sich oft in der Art und Weise, wie sie mit Aufgaben umgeht, anders verhält, als man das davor gedacht hätte.
6: Was wir oft nutzen. Also oft finden wir es ja super, dass eine KI auf einen Lösungsweg vielleicht kommt, mit dem wir als Menschen nicht gerechnet haben und sie uns so einen neuen Zugang zu irgendeinem Problem ermöglicht. Da gibt es auch wirklich die lustigsten Beispiele. Also ich erinnere mich noch, als O1, das erste Reasoning-Modell von OpenAI getestet wurde, da haben die dann in einem Bericht später veröffentlicht, die haben das Schach spielen lassen und wollten gucken, wie gut ist das im Schachspielen. Erst nicht so gut, aber wenn man der KI quasi Zugriff gegeben hat auf die Datei, in der der aktuelle Spielstand notiert wird, dann hat diese KI relativ oft einfach entschieden, ach Moment, ich muss ja gar nicht das Spiel spielen, ich kann einfach diese Datei öffnen und mich selber als Gewinner eintragen und hat das dann auch akzeptiert als Gewinn dieses Spiels. Und ja, irgendwie schon. Das ist ein bisschen wie, wenn man in einem Film darauf achten muss, wie genau formuliere ich den Wunsch aus, weil vielleicht wird er ja erfüllt, aber nicht auf die Art und Weise, wie ich eigentlich wollte.
5: Und genau das ist eben auch der Grund, also weil wir diese Angewohnheit der Modelle eigentlich schon kennen, dass die so ein bisschen zu wortwörtlich die Aufgaben nehmen und sich irgendwie anders verhalten, als wir das möglicherweise erwarten würden. Das ist dann schon relevant in einer Welt, wo sich unsere Cybersicherheitsarchitektur gerade erst darauf einstellt, dass es jetzt diese Modelle gibt, die diese ganzen neuen Fähigkeiten haben.
6: Weil vielleicht passiert das ja öfter, ja?
5: Und damit verbunden ist dann, und da gehen wir vielleicht jetzt auch nochmal ein bisschen in die Vogelperspektive, ganz generell nochmal die Fragestellung, wie gehen wir eigentlich eben genau mit diesem technologischen rasanten Fortschritt in der KI-Welt, der weiterhin ungebrochen voranschreitet, eigentlich um? Weil jetzt war es so, es wurde ein Open-Source-Modell, ein chinesisches Open-Source-Modell benutzt, um diesen Angriff dann auch zu erkennen und abzuwehren von Hugging Face. Und generell, ja, sagt man immer so, die Open-Source-Modelle sind so ein paar Monate in ihren Fähigkeiten hinter den Modellen der großen amerikanischen Labs, die zumindest von der Idee her eben genau so ausgerichtet sind für die Öffentlichkeit, dass die nicht für Cyberangriffe benutzt werden können. Aber bei den Open-Source-Modellen, die besser zur Verteidigung sind, die sind natürlich auch besser zum Angriff. Das heißt, wir kommen jetzt in eine Welt, wo zunehmend mehr und mehr auch Akteure, die halt jetzt nicht irgendwie einfach nur ein internes Benchmark ausprobieren wollen, auf dieselben Fähigkeiten zugreifen können, die jetzt gerade Hugging Face geknackt haben. Und das ist schon was, was uns Gedanken machen sollte.
6: Also wir haben jetzt erlebt, was passiert, wenn das versehentlich vorkommt. Wir müssen uns auch einstellen darauf, dass das jemand mal mit Absicht macht. Also dass jemand wirklich mit Absicht diese sehr fähigen agentischen Systeme nutzt, um jemand anderen anzugreifen. Und dann wird er natürlich auch nicht einfach so aufhören, nur weil sich rausstellt, dass es passiert, sondern das wird dann noch viel dramatischer.
5: Und da stellt sich dann ganz konkret die Frage danach, wer kontrolliert das Modell? Wenn in Europa wir, wie es gerade der Fall ist, ein paar Monate oder vielleicht sogar länger hinter der Entwicklung in anderen Ländern, in China, in den USA hinterherhängen und unsere eigenen Modelle dann eben vielleicht nicht in der Lage sind, diese komplexen Hackerangriffe abzuwehren und wir ein zum Beispiel amerikanisches

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1: Um 4 Uhr mit Milat Kupay. FIFA-Präsident Infantino gerät wegen seines gescheiterten Investorendeals immer mehr unter Druck. Englische Medien berichten, er habe seine wichtigsten Mitarbeiter für heute zu einem Krisentreffen nach Marokko beordert. Aus der Nachrichtenredaktion Thomas Kuhlmann.
2: Bis vor kurzem wirkte es noch so, als sei für Infantino alles aufgegangen. Mega-WM, Milliardengewinn, über 200 Unterstützer für seine Wiederwahl. Doch sein schon zurückgezogener Plan, Teile der WM-Rechte zu verkaufen, hat ihn jetzt mehr als angreifbar gemacht. Bis in den späten Abend hat Infantino auf Social Media WM-Fotos und Briefe seiner Unterstützer gepostet. Vorher hatten sich auch Leute aus seinem engsten FIFA-Umfeld distanziert. In den obersten Gremien des Weltfußballverbandes sind die Funktionäre offenbar auch wütend, weil Infantino den Teilverkauf der Fußball-WM an Investoren aus dem Trump-Umfeld heimlich eingefädelt hatte.
1: Nach dem tödlichen Anschlag auf den Christopher Street Day in Berlin sind weiter viele Fragen offen. Bundesinnenminister Dobrindt und die deutschen Sicherheitsbehörden haben den Bundestag über den Stand der Ermittlungen informiert. Aus der Nachrichtenredaktion Marei Beermann.
3: Der Fall beschäftigt die Politik auch deshalb, weil der spätere Attentäter den Sicherheitsbehörden bekannt war. Er galt als Gefährder. Außerdem hatte sich das gemeinsame Terrorabwehrzentrum mit ihm befasst. In der Sitzung ging es unter anderem um die Frage, warum der mutmaßliche Täter zuvor auf Beschluss eines Berliner Gerichts aus der Haft entlassen worden war. Alle drei Oppositionsparteien, Linke, Grüne und AfD, kritisierten, dass viele Fragen nicht beantwortet wurden. Konkrete Beschlüsse gab es nicht.
1: Britische Sicherheitsforscher haben eine neue alarmierende Fähigkeit von künstlicher Intelligenz entdeckt. In einem Test versuchte ein KI-Modell nicht nur öffentlich zugängliche Software zu hacken, sondern auch einen Menschen per E-Mail zu manipulieren. Demnach erschuf das Modell der Firma Anthropic dafür Fake-Identitäten und versendete Phishing-Mails. Die Forscher entdeckten das erst im Nachhinein. Sie hatten zudem nicht erwartet, dass die KI sich gegen Menschen richten würde. Anthropic verwies darauf, dass dem Modell keine Einschränkungen zur Internetnutzung vorgegeben worden sei. Wegen der vierten Hitzewelle des Sommers hat Italien für alle 27 Großstädte des Landes die höchste Warnstufe ausgerufen. Laut Gesundheitsministerium signalisiert die Alarmstufe Rot einen potenziellen Gesundheitsnotstand und ein ernstes Risiko für die gesamte Bevölkerung. Die Temperaturen sind in einigen Regionen Italiens auf bis zu 40 Grad Celsius geklettert. Nachts wird es kaum kühler als 25 Grad. Das waren die Nachrichten. Und das Wetter in Deutschland, tagsüber viel Sonne, gebietsweise aber auch Schauer.

0: oder Gewitter, 22 Grad an der Nordsee bis 35 Grad an der Donau. Und auch am Donnerstag bis 32 Grad. Und die Zeit 4.03 Uhr.
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2: Der ist an diesem inzwischen frühen Mittwochmorgen relativ kurz. Wir haben nur eine Meldung für die A30 Amsterdam Richtung Rheine. Die ist zwischen Schüttorf Nord und Salzbergen noch für ungefähr eine Stunde in beiden Richtungen gesperrt. Sie können ausweichen, indem Sie in Schüttorf die A30 verlassen, von dort auf die A31 fahren, über Salzbergen und Neumiering dann zurück zur A30.
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2: Aus dem Studio von NDR Info in Hamburg. Ich bin Marius Zekri. Herzlich willkommen. Liebe Mitglieder, wir müssen reden. Das könnte die Überschrift für das virtuelle Treffen der Außenministerinnen und Minister der EU-Staaten gestern gewesen sein. Thema war das, was in der vergangenen Woche in der spanischen Exklave Ceuta passiert ist. Zehntausende Menschen sind über das Meer und von Marokko aus in diesen kleinen Ort gestürmt, dieses kleine Fleckchen Europa an der afrikanischen Nordküste. Und noch immer ist nicht klar, wie es dazu kommen konnte. Das war ein Punkt auf der Tagesordnung der Sitzung. Der andere, das Verhalten der anderen EU-Staaten gegenüber Spanien. Da gab es viel Kritik an der Regierung in Madrid, etwa aus Italien. Aber nach dem Treffen hat das alles ganz anders geklungen. Da war dann viel von Solidarität mit Spanien die Rede und es wurde viel auf die eigene Schulter geklopft. Zum Beispiel von EU-Innenkommissar Brunner.
3: These past few days were, I would say, a test of our European resilience on the one hand and of the security of our external borders.
4: Die vergangenen Tage waren, so EU-Innenkommissar Brunner, einerseits ein Test für die europäische Widerstandsfähigkeit und für die Sicherheit der Außengrenzen. Europa habe diesen Test bestanden.
3: The integrity of the Schengen area was preserved.
4: Die Integrität des Schengen-Raums wurde gewahrt, so Brunner.
3: And there was of course full solidarity with Spain around the table.
4: Und natürlich habe am Tisch mit den 27 EU-Innenministern volle Solidarität mit Spanien geherrscht. Etwas überraschend, wo doch noch vor wenigen Tagen 22 Mitgliedsländer, darunter auch Deutschland, in einem Brief genau eben Spanien für seine Migrationspolitik kritisiert hatten. Madrids Innenminister Fernando Grande Marlaska zeigt sich zufrieden. Keine Einwände, keinerlei gegenteilige Erklärungen, sondern vielmehr eine Anerkennung der Wirksamkeit und der von Spanien geleisteten Arbeit. Von 72.000 Personen, die illegalerweise in der spanischen Exklave Ceuta waren, haben 70.000 Spanien wieder verlassen. Trotzdem sagt der Vorsitzende der Europäischen Volkspartei Manfred Weber,
5: Europa muss in der Lage sein, die Grenzen zu sichern. Und das, was die Bilder von Ceuta vermittelt haben, ist eben Kontrollverlust. Der ist nicht akzeptabel und das muss auch Spanien klar signalisiert bekommen.
4: Weber fordert deshalb, dass in Ausnahmefällen wie in Ceuta im Zweifel nicht mehr das Mitgliedsland das Sagen hat, sondern die europäische Grenzschutzagentur Frontex die Kontrolle übernimmt.
5: Es kann nicht sein, dass einzelne Regierungen darüber entscheiden, ob unsere Außengrenze sicher ist. Das muss Europa gemeinsam entscheiden.
4: Dem widerspricht der SPD-Europaabgeordnete René Repasi.
6: Wenn Frontex einen Fehler macht, dann müssen sie dem Europäischen Parlament gegenüber keine Rechenschaft leisten. Und ich halte es für falsch, dass die Ausübung öffentlicher Gewalt ohne parlamentarische Kontrolle stattfinden kann.
4: Europa war sich in den vergangenen Tagen nicht einig. Vereinzelte Länder, Italien, Dänemark und Finnland, hatten sogar den Ausschluss Spaniens aus dem Schengen-Raum in Erwägung gezogen, weil das Land durch seine Politik angeblich Einwanderer nach Europa locke.
7: Die Vorwürfe gegen Spanien sind nicht stichhaltig,
4: sagt der Migrationsexperte Gerald Knaus.
7: Die Legalisierung von in Spanien arbeitenden, vor allem Südamerikanern, 90% sind aus Lateinamerika, wurde im Januar beschlossen. Das war die siebte solche Legalisierung in Spanien in den letzten Jahrzehnten. Und nach den vorherigen Legalisierungen ist die Zahl der irregulär kommenden Migranten nie gewachsen. Und auch diesmal, vom Januar bis Juli, ist sie nicht gewachsen. Also wer da einen Zusammenhang herstellt, muss erklären, warum.
4: Knaus betont außerdem, im gesamten letzten Jahr kamen nach Spanien so viele irreguläre Zuwanderer wie 2015 in nur einer Woche von der Türkei nach Griechenland. Statt sich untereinander zu streiten, müsse Europa konstruktive Gespräche mit Drittstaaten wie eben Marokko führen.
2: Berichtet Jean-Marie Magrou aus Brüssel. Und natürlich blickt man nach den Vorfällen in Ceuta auch nach Marokko, das Land, in dem diese spanische Exklave liegt. Und viele stellen sich die Frage, warum hat Marokko nicht mehr gegen diesen Ansturm unternommen, beziehungsweise hat das Land überhaupt ausreichende Maßnahmen ergriffen? Angeblich soll es schon Tage vorher Informationen über den Ansturm gegeben haben, so berichten es mehrere Medien und berufen sich dabei auf Informationen aus Regierungskreisen. Was deren Quelle, deren Informant sonst noch offenbart haben soll, dazu jetzt mehr von Stefan Ehlert aus Rabat.
8: Die hochrangige Quelle erklärte, dass die marokkanischen Sicherheitskräfte die Menge von mehreren 10.000 Menschen am Donnerstag nicht mehr hätten zurückdrängen können. Ein Eingreifen hätte zu Opfern geführt. Marokko beschäftige rund 20.000 Grenzbeamte entlang seiner gesamten Küste und habe vor Ceuta nicht über ausreichend Kapazitäten verfügt. Marokko arbeite aber in Fragen der Migration vertrauensvoll und erfolgreich mit spanischen Stellen zusammen. So habe man in den vergangenen beiden Jahren rund 160.000 irreguläre Grenzübertritte verhindert. Marokko entstünden dadurch Kosten von umgerechnet rund 500 Millionen Euro im Jahr. Europa finanziere davon nur rund 145 Millionen Euro.
2: Soweit Informationen aus Marokko von Stefan Ehlert.
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2: Die Vorfälle von Ceuta, sie waren keine Sternstunde für die EU. Eher im Gegenteil. Das ist die Meinung unserer Brüssel-Korrespondentin Sabrina Fritz. Hier ihr Kommentar.
9: Die Europäische Union erinnerte in den letzten Tagen an einen Hühnerhaufen, der den Fuchs gesehen hat. Aufgeschreckt von tausenden Migranten rannte jeder Regierungschef und jede Regierungschefin in eine andere Richtung. Da wurde gehackt und geflattert, eine besonnene Stimme suchte man vergebens. Dabei war doch nun alles so schön in der neuen Asylreform geregelt. Wenn ein junger Mann, sagen wir aus Marokko, EU-Boden betritt, werden seine Daten erfasst, seine Gesundheit und seine Lebenssituation gecheckt und dann wird entschieden, ob er Chancen auf einen Asylantrag hat oder nicht. Wenn keine Chance auf Asyl, ist die nächste Station das sogenannte Aufnahmezentrum, wo innerhalb von wenigen Wochen über seine Zukunft entschieden wird. Hat er keine in der Europäischen Union, wird er wieder zurückgeschickt. So die Theorie. Die Praxis haben wir am Wochenende erlebt, wenn plötzlich nicht 500, sondern 50.000 junge Menschen in die EU stürmen. Sie wissen nichts von der Asylreform GEAS, sie wollen gar kein Asyl, sie wollen einfach ein besseres Leben. Auf diese Migranten, die wahrscheinlich die Mehrheit sind, ist die EU nicht vorbereitet. Das ist die erste Lehre aus Ceuta. Die zweite, die 27 Mitgliedstaaten wurden von der Situation komplett überrascht. Dabei haben sich die jungen Menschen nicht über Nacht ins Meer gestürzt. Nach allem, was man bislang weiß, hat sich die Welle langsam über Social Media aufgebaut. Solche Entwicklungen muss die EU künftig notfalls über ihre Geheimdienste im Blick haben. Europa muss wissen, was an seinen Grenzen passiert. Illegale Migration wird von Staaten genutzt, die der Europäischen Union schaden wollen. Warum Marokko diese unkontrollierte Migration zugelassen hat, ist immer noch unklar und muss aufgeklärt werden. Es hat wahrscheinlich auch etwas mit der schwierigen Nachbarschaft zu Spanien zu tun. Und damit sind wir bei der dritten Lehre aus Ceuta. Die Solidarität in der EU ist so fragil wie ein Hühnerei. Sobald Druck ausgeübt wird, geht sie kaputt. Pedro Sánchez mit Vorwürfen zu überziehen, statt ihm beizustehen, war schäbig. Ja, er betreibt oft eine andere Politik als zum Beispiel seine Nachbarin, die Rechtspopulistin Giorgia Meloni. Spanien erteilt Arbeitsvisa an Migranten, die dringend im Land gebraucht werden. Man kann das als ungewollten Anreiz verstehen oder als kluge Wirtschaftspolitik. Spanien steht wirtschaftlich jedenfalls besser da als viele andere EU-Staaten, zum Beispiel Deutschland. Das Wochenende war keine Sternstunde Europas. Die Solidarität, die man bei Waldbränden und anderen Katastrophen gerne praktiziert, setzt beim schwierigen Thema Migration regelmäßig aus. Alle, die der europäischen Gemeinschaft schaden wollen, wissen jetzt, wie schnell diese die Nerven verliert. Es war ein Test, sagte der zuständige EU-Kommissar Markus Brunner in Brüssel. Bestanden hat ihn die EU nicht.
2: Und das war die Meinung von Sabrina Fritz aus dem ARD-Studio Brüssel. Es ist Mittwochmorgen oder die Nacht von Dienstag auf Mittwoch. Und das, was wir da haben, nennt sich Tropennacht, wenn die Temperaturen nicht unter 20 Grad fallen. Und das ist fast überall in Deutschland der Fall. Aktuell in Bremen etwa 24 Grad, in Dresden sind es 20 Grad. 24 Grad auch in Frankfurt am Main und in München haben wir 22 Grad. Dazu gibt es vor allem über Vorpommern und Brandenburg in den kommenden Stunden noch einzelne Schauer oder Gewitter. Ansonsten erwartet uns aber auch heute wieder so ein Mix aus Sonne und Wolken und es ist länger trocken. Erstmal zumindest, denn am Nachmittag und am Abend, da ziehen dann erneut Schauer und Gewitter zu uns. Allerdings betreffen die dann vor allen Dingen den Südosten Deutschlands. Und die Temperaturen, die steigen auf 22 Grad auf Föhr, 27 Grad auf dem Darß, bis 31 Grad in Bautzen und 35 Grad in Passau. Die Zeit jetzt, es ist 4.13 Uhr.
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2: Seit ziemlich genau 15 Jahren muss niemand mehr zum Bund, der das nicht will. Der Wehrdienst ist ausgesetzt. Zwar hat die Bundesregierung inzwischen die Wehrerfassung und die Musterung wieder eingeführt, aber sie setzt darauf, dass es weiterhin genügend Freiwillige gibt, die in den Streitkräften dienen wollen. Aber wenn nicht, dann könnten neue Rekruten auch wieder gezogen werden. Allerdings, wenn es einen Wehrdienst gibt, dann braucht es auch wieder einen Ersatzdienst, einen Zivildienst. Und genau darauf bereitet sich die Bundesregierung jetzt vor. Das Familienministerium hat bei mehreren großen Organisationen und Verbänden angefragt, ob sie sich denn vorstellen könnten, wieder mit Zivis zu arbeiten. Viele haben ja gesagt, aber es gibt auch Skepsis gegenüber diesen Plänen. Darüber hat Jesse Wellmer in den ARD-Tagesthemen gesprochen mit Caritas-Präsidentin Eva-Maria Welskop-Defar. Und sie hat gefragt, ob mit einem Zivildienst nicht auf einen Schlag alle Personalprobleme gelöst werden.
10: Diese Vermutung wird immer wieder geäußert und ich kann nur sagen, das stimmt leider in keiner Weise. Schon gar nicht unter den Bedingungen, unter denen ein neuer Zivildienst jetzt zu diskutieren wäre. Sie erinnern sich vielleicht, das Wehrdienstmodernisierungsgesetz im Dezember letzten Jahres hat die Rahmenbedingungen ganz neu gefasst und da ist nicht damit zu rechnen, dass, wenn diese Bedarfswehrpflicht eingeführt wird, tatsächlich viele Zivildienstleistende zu erwarten sind.
11: Sondern nur eine geringe Anzahl und die würde kein einziges Problem lösen.
10: So ist es, nur eine kleine Anzahl, weil die Bedarfswehrpflicht, das heißt ja, dass nur so viele Menschen tatsächlich, so viele junge Männer eingezogen werden, wie die Bundeswehr tatsächlich braucht. Und sie muss, das steht im § 2a Wehrdienstgesetz, sie muss bei der Auswahl der jungen Leute auch sachliche Kriterien nutzen. Das Losverfahren gilt nur als absolutes Ausnahmeverfahren. Das heißt, die Bundeswehr wird sich auf die Informationen beziehen, die jetzt in der Bereitschaftserklärung bereits abgefragt werden. Motivation, körperliche Gesundheit. Und wer schon angibt, dass er motiviert ist, wird hinterher nicht verweigern. Und insofern, also da sind all die Leute, die glauben, ein neuer Zivildienst in diesem Modell werde große Veränderungen für die Einrichtungen mit sich bringen und wir hätten plötzlich ganz viel Unterstützungskräfte, die irren sich.
11: Trotzdem, ein neuer Zivildienst müsste ja ähnlich wie die Bundeswehr infrastrukturell neu aufgebaut werden. Wären Sie denn dazu in der Lage?
10: Ja, also erstens sind es nur kleine Zahlen, die wir erwarten und zweitens, worauf wir ja sehr stolz sind, die Wohlfahrtsverbände sind mit ihren Einrichtungen Einsatzstellen für die Freiwilligendienste immer gewesen, während es den Zivildienst gab, aber insbesondere jetzt auch seit der Abschaffung des Wehrdienstes und des Zivildienstes. Und wir machen sehr, sehr gute Erfahrungen mit den Freiwilligendienstleistenden. Wir wünschen uns, dass möglichst viele junge Menschen sich eingeladen fühlen, einen solchen Dienst zu machen. Und indem wir uns für diese Aufgabe immer gut ausgerüstet haben, könnten wir auch die Zivildienstleistenden sehr schnell in unseren Einrichtungen wieder einsetzen. Vordringlich wünschen wir es aber, dass die Rahmenbedingungen für den Freiwilligendienst verbessert werden. Ja. Und da ist noch ganz schön viel Luft nach oben.
11: Ja, und wenn wir beim Zivildienst sind, über den wir ja gerade sprechen, dann sind wir auch ganz schnell bei der Frage nach dem Geld. Wären Sie als Caritas auch in der Lage, sich an einer Finanzierung des neuen Zivildienstes zu beteiligen? Für den Fall, dass er kommt natürlich?
10: Naja, der Zivildienst ist als Ersatzdienst etwas, wo dann der Staat in der Verantwortung ist. Der Staat zahlt ja auch den Sold für die Soldaten und insofern ist die Finanzierung des Solds für die Zivildienstleistenden auch eine staatliche Aufgabe. ich sage es nochmal, besonders viel Sorgen macht uns im Augenblick die Frage, wie wir die Freiwilligendienstleistenden mit ausreichend Taschengeldzahlungen ausstatten können, ihre pädagogische Begleitung gut absichern. Da hat der Bundestag im letzten Dezember beschlossen, da sollen die Rahmenbedingungen verbessert werden und darauf warten wir dringlich.
11: Wären Sie dafür, dass das Grundgesetz geändert wird, damit Männer und Frauen Wehrdienst und eben auch Zivildienst leisten müssten? Weil das wäre ja sonst wahrscheinlich ein bisschen ungerecht.
10: Also wir schauen natürlich als Wohlfahrtsverbände auf die Effekte, die der Wehrdienst auf den Zivildienst hat und auf die Freiwilligendienst. Und solange wir eine Wehrpflicht nur für Männer haben, gibt es auch einen Zivildienst nur für Männer. Und wenn dann tatsächlich der Zivildienst mit einer viel besseren finanziellen Entschädigung verbunden ist als die Freiwilligendienste, dann führt das zu einer Ungleichbehandlung von jungen Männern und jungen Frauen in den sozialen Diensten. Dann kriegen die jungen Männer, die den Zivildienst leisten, obwohl sie fast dieselbe Arbeit tun in den Einrichtungen, deutlich mehr Geld als die jungen Frauen, die den Freiwilligendienst leisten. Das finden wir sehr, sehr kritisch und das dagegen
11: klingt ja auch fast nach Klassengesellschaft.
10: Ja, genau, klingt fast nach Klassengesellschaft. Und das weiß das Familienministerium auch, dass wir als Wohlfahrtsverbände diese Option überhaupt nicht befürworten.
11: Die Pläne sollen nach der Sommerpause vorgestellt werden. Zapft die Politik eigentlich ihr Know-how in solchen Fragen gut genug an? Oder ginge da noch mehr?
10: Tatsächlich sagen wir als Caritas häufig, wir wundern uns, wie sehr sich die Ministerien schwer tun, unsere Expertise einzubeziehen. Man ist da viel selbstverständlicher mit den Tarifpartnern unterwegs als mit den Wohlfahrtsverbänden. Also wenn die heutige Sendung dazu beiträgt, dass wir nochmal eine Einladung bekommen, dann freuen wir uns.
2: Sagt Eva-Maria Weskop-Deffer. Sie ist Präsidentin der Caritas und mit ihr gesprochen hat Jessie Wellmer in den ARD-Tagesthemen. Im Moment läuft ja wieder die Speed Week. Das ist ein europaweiter Blitzermarathon. Da geht es allerdings nicht nur um Geschwindigkeit, es wird auch auf andere Dinge geguckt, die Autofahrer falsch machen können. In den USA, da hat es jetzt einen Fall gegeben, der für Aufsehen sorgt, denn da war es quasi unmöglich, den Polizisten, der sich auf die Lauer gelegt hat, zu erkennen. Denn der hatte sich als Baum getarnt. Ja, Sie haben richtig gehört, als Baum. Bei der Kontrolle ging es aber nicht um Raser, sondern um Fahrten mit Handy am Steuer. Und das Ergebnis war ziemlich ordentlich. In 6 Stunden sind da 74 Fahrzeuge rausgewunken worden. Wie genau man sich diesen Einsatz vorstellen muss, das erklärt Anne Schneider.
12: Mich hat das an diese Karnevals-Overalls erinnert, mit denen man sich zum Beispiel als Bär oder so verkleiden kann, wo wirklich nur noch die Augen rausgucken, nur das Ganze dann eben als Nadelbaum. Die Kollegen haben ihn wohl auch ihren Shrub, also Busch genannt. Und in der Verkleidung stand er dann an einer dicht befahrenen Straße in New Jersey und hat durch ein Fernglas in die Autos geguckt, die da vorbeigefahren sind. Aber fast noch lustiger als der getarnte Polizist war ein Kollege, der in der Nähe stand. Der hatte ein Shirt an mit der Aufschrift Not a Cop, also kein Polizist. Warum, wurde nicht erklärt, aber auch der ging viral. Erst auf der Facebook-Seite von dem Police Department, aber sehr schnell auch in vielen nationalen und internationalen Medien. Das Ganze sollte wohl vor allem für Aufmerksamkeit sorgen. Die meisten fanden die Aktion witzig und kreativ. Der Post hat 1000 Likes gekriegt und jede Menge lustige Kommentare. Zum Beispiel, ob der Polizist denn eine Erschwerniszulage bekommen hat. Er hat ja immerhin im Sommer 6 Stunden in diesem Anzug gesteckt. Das war also bestimmt gut warm. Und ob sich der Busch beim nächsten Mal auch um Autofahrer kümmern kann, die nicht auf Fußgänger aufpassen. Aber klar, ein bisschen Protest gab es auch. Ein paar User fanden, dass das Ganze Abzocke war. Die beiden Polizisten, die Bürger belogen hätten mit ihrer Verkleidung und ihnen sogar eine Falle gestellt. Es gibt aber nirgendwo einen Hinweis, dass die Sache rechtlich nicht zulässig war. Denn ein Busch, der irgendwo am Straßenrand steht, verleitet die Menschen hinterm Steuer ja normalerweise nicht dazu, mal eben zum Handy zu greifen. Und für die Behörden war das einfach eine verdeckte Verkehrskontrolle. US-Polizeibehörden sind bei Verkehrsverstößen oft ziemlich kreativ. Es gibt verdeckte Kontrollen, bei denen sich Beamte als Bauarbeiter verkleiden oder aus Bussen oder von Brücken Handyverstöße beobachten. Die Aktion mit dem Busch hat auf jeden Fall landesweit Schlagzeilen gemacht, weil sie lustig war, aber eben auch erfolgreich. Und die Botschaft der Polizei war klar: Wer am Steuer irgendwas am Handy macht, der kann sich nicht darauf verlassen, dass er oder sie uns rechtzeitig sieht. Denn wir können einer der vielen Büsche am Straßenrand sein oder demnächst etwas ganz anderes, aber Unauffälliges.
2: Aus Washington war das Anne Schneider hier in der ARD-Infonacht um 4.22 Uhr, 5:08. Es ist nicht nur heiß in Deutschland, es ist auch unglaublich trocken. So trocken, dass man selbst große Flüsse wie den Rhein an manchen Stellen fast schon durchwaten kann. Der Wassermangel macht sich aber nicht nur in der Schifffahrt, sondern auch bei Landwirten bemerkbar. Viele von ihnen fürchten um ihre Ernten. Bei der Gärtnergenossenschaft Reichenau, da hat man das Wasserproblem jetzt nicht so wirklich, denn die Genossenschaft darf unbegrenzt den Bodensee anzapfen, um ihre Gemüsebeete zu bewässern. Trotzdem stellt die Hitze die Gärtner auch vor Herausforderungen, wie Esther Läufen berichtet.
13: Die Bewässerungsanlage auf der Insel Reichenau haben die Gemüsegärtner vor Jahrzehnten selbst gebaut, sagt Christian Müller, stellvertretender Geschäftsführer der Reichenau Gemüsegenossenschaft.
14: Wir haben 4 Seepumpwerke, wir haben 60 Kilometer Rollleitung auf der Insel Reichenau und ungefähr 1500 Entnahmestellen. Wir stellen das Wasser unseren Gärtnern zur Verfügung, aber auch der Gemeinde, dem Weinbau, den Zierpflanzengärtnern und auch den Privathaushalten.
13: Für die Gemüsegärtner gibt es genügend Wasser. Die Wasserentnahmemenge sei im Vergleich zu der für die Trinkwasserversorgung aus dem Bodensee in Sipplingen benötigte Menge sehr klein.
14: Wir entnehmen 800.000 bis 1 Million Kubik. Das hört sich viel an. Das ist so das, was in Sipplingen an 2 Tagen entnommen wird. Bei uns ist das die gesamte Jahresmenge, die wir haben. Wir haben genug Wasser. Wir haben hier die Saugkörbe, die noch 1 Meter Wasser oben drüber haben. Im Gnadensee ist es 1,80 Meter. Also wir machen uns da jetzt keine Sorgen, was die Wasserentnahmemenge angeht.
13: Trotzdem haben die Gemüsegärtner aktuell schon ein Problem mit dem Bodenseewasser. Zwar nicht mit der Menge, dafür aber mit der Temperatur, sagt Stefanie Werle, Gemüsegärtnerin in der 4. Generation auf der Insel Reichenau.
15: Durch das warme Wasser kämpfen wir im Betrieb verstärkt mit Alge und Muschelbildung in der Leitung, die uns dann die Filter verstopfen und uns den Wasserdruck nehmen. Das heißt, wir müssen haben verstärkt Arbeit hier zu reinigen, um immer ausreichend Wasserdruck zu haben.
13: Generell sind die hohen Temperaturen eine Herausforderung für die Gemüsegärtner. Stefanie Werle baut Tomaten, Gurken, Paprika und Salat an. Bei den Tomaten zum Beispiel besteht bei der Hitze und Sonneneinstrahlung die Gefahr eines Sonnenbrandes. Sind die Tomaten erstmal so geschädigt, können sie nicht mehr verkauft werden. Darum werden sie zum Teil beschattet. Das ist aber nicht die einzige Herausforderung bei den Tomaten.
15: Wir arbeiten ja mit Humle zur Befruchtung. Und die arbeitet uns in der großen Hitze schlecht. Das heißt, die Befruchtung ist dieses Jahr bei der Tomate nicht gut. Durch das, dass wir Rispe-Tomate haben, sollte die Rispe eigentlich immer schön gleichmäßig sein. Und da haben wir dieses Jahr durch die Hitze größere Probleme.
13: Um die Sonneneinstrahlung zu reduzieren, nutzen die Gemüsegärtner auf der Insel Reichenau auch transparente Kalkfarbe.
15: Hier in dem Haus habe ich jetzt Kalkfarbe aufs Dach machen lassen von einem Anbieter. Der macht es mit der Drohne. Der fliegt mir drüber und tut es gleichmäßig drauf verteilen. Das ist eine Kalkfarbe, umweltfreundlich, also überhaupt kein Problem. Auch wenn es im Herbst runtergewaschen wird mit einem speziellen Reinigungsmittel, ist das kein Problem für die Natur.
13: Mit den steigenden Temperaturen und längeren Hitzeperioden kommen auch noch ungebetene Gäste hinzu.
15: Es kommen immer mehr Schädlinge, die bei uns nicht vorhanden waren, die aus dem Süden hochkommen, wo sonst immer in Italien, Spanien Probleme gemacht haben, die jetzt über die Alpen kommen und bei uns auch festsitzen. Und das macht natürlich immer mehr Probleme und mit dem müssen wir immer mehr kämpfen.
13: Stefanie Werle steht im Gewächshaus mit den Tomaten. Auch hier läuft die Ernte auf Hochtouren. Das ist auch für ihre Mitarbeitenden bei der Hitze eine Herausforderung.
15: Sonne, ja, wir brauchen das Licht. Die hohe Temperatur brauchen wir nicht. So, die 25 bis 28 Grad wäre völlig ausreichend.
13: Ob es in diesem Sommer weniger Tomaten und Gurken zu ernten gibt, hängt auch von den Temperaturen in den kommenden Wochen ab.
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0: Mit Ben Wozny und der Tour de France der Frauen. Dort hat die deutsche Hoffnungsträgerin Antonia Niedermayer im Einzelzeitfahren eine Top-10-Platzierung klar verpasst. Die zweite des Giro d'Italia landete im Kampf gegen die Uhr über 21 Kilometer nach Dijon auf dem 24. Platz und war dabei über 1,5 Minuten langsamer als die Tagessiegerin Marlene Reusser aus der Schweiz.
16: Project Dijon nannte Marlene Reusser den 4. Tag der Tour de France der Frauen. Denn wie der Senf im Zielort Dijon war auch ihr großes Ziel hier das gelbe Trikot der Gesamtführenden.
17: Für mich war das wirklich jetzt lange ein Ziel. Wir haben immer gesagt Project Dijon. Also wir wussten, Tag 4 ist Zeitfahren in Dijon. Das ist so die Idee, dass wir das da schnappen und dass das so aufgeht, ist schon sehr, sehr cool.
16: Und das hat sie eindrucksvoll ergattert. Tagessieg auf dem 21 Kilometer Zeitfahren. Knapp mit nur 4 Sekunden Vorsprung vor Lieke Neuen aus den Niederlanden. Aber die Konkurrenz um den Gesamtsieg bei der Tour, die hat sie ordentlich distanziert. Bis auf Demi Wollering, die am Ende nur einen Rückstand von 14 Sekunden auf die Schweizer Zeitfahrweltmeisterin hat. Der Rest liegt zwischen einer und bereits 2,5 Minuten zurück. Beste Deutsche wurde Franziska Koch. Die deutsche Zeitfahrmeisterin schaffte es unter die besten 20. Antonia Niedermayer verpasste dagegen ein Top-Resultat und den Sprung auf Rang 1 in der Nachwuchswertung, liegt im Gesamtklassement aber weiter in den Top 10.
18: Matthew Janis Schön war das aus Frankreich. In der zweiten Fußball-Bundesliga muss ein Mietfavorit auf den Aufstieg voraussichtlich eine hohe Geldstrafe bezahlen und darf sich dafür bei seinen eigenen Anhängern bedanken. Hannover 96 ist wegen des Einsatzes von Pyrotechnik vom DFB-Sportgericht verurteilt worden. Annika Fallack.
19: Es geht dabei unter anderem um das Niedersachsen-Derby zu Hause gegen Eintracht Braunschweig im März. Allein dafür soll Hannover 230.000 Euro zahlen, wegen unsportlichen Verhaltens der Fans. Anhänger von 96 hatten damals mindestens 223 bengalische Feuer gezündet und mindestens 5 Feuerwerksbatterien abgebrannt. Weil dadurch sehr viel Rauch über das Spielfeld zog, musste die Partie für gut 10 Minuten unterbrochen werden. Eintracht Braunschweig war bereits zuvor zu einer Geldstrafe verurteilt worden, weil auch deren Fans Pyrotechnik gezündet hatten. Etwa 118.000 Euro standen dort auf der Rechnung. Auch beim ersten FC Magdeburg hatten 96 Fans im Januar im Stadion gezündelt. Dafür sind gut 150.000 Euro fällig. Ein Teil des Geldes kann für sicherheitstechnische oder gewaltpräventive Maßnahmen eingesetzt werden. 96 hat nach eigenen Angaben Einspruch gegen beide Urteile eingelegt.
18: Es geht also nochmal in die juristische Verlängerung. Vergangenen Freitag ist einer der größten italienischen Fußballer aller Zeiten verstorben. Franco Baresi war nicht nur ein Idol des AC Mailand, sondern wurde weltweit aufgrund seiner Abwehrkunst verehrt. Nun wurde der Libero in Mailand beigesetzt. Peter Schulz.
20: Milan trauert um Kultspieler Franco Baresi. In der Mailänder Basilika Sant'Ambrogio fand die Trauerfeier für den Weltmeister von 1982 statt. Einige tausend Fans und viele prominente Mitspieler erwiesen dem am Freitag im Alter von 66 Jahren verstorbenen früheren Libero der AC Mailand die letzte Ehre. Baresis Sarg wurde unter anderem von seinen ehemaligen Mitspielern Marco van Basten und Roberto Donadoni getragen. Zu den zahlreichen anwesenden Persönlichkeiten gehörten auch ehemalige Teamkollegen wie Paolo Maldini, Roberto Baggio und Alessandro Costa Curta. Tausende Fans ehrten ihre ewige Nummer 6 vor der Kirche mit Fangesängen und rot-schwarzen Fahnen. Baresi führte den AC Milan in den 80er und 90er Jahren zu 3 Europapokalsiegen und 6 italienischen Meistertiteln.
18: Und das in 719 Spielen für Milan, eine Marke, die nur von Paolo Maldini noch übertroffen wurde.
2: Und wir haben einen Falschfahrer in Hannover auf der B3, der Messe Schnellweg zwischen Miesburg und Mittelfeld. Kommt Ihnen ein Falschfahrer entgegen, bitte fahren Sie hier äußerst rechts und überholen Sie nicht. Achtung auf dem Messe Schnellweg in Hannover, das ist die B3, zwischen Miesburg und Mittelfeld. Ein Falschfahrer, Vorsicht hier in beiden Richtungen.
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0: Um 4.30 Uhr mit Milat Kupay. Britische Sicherheitsforscher haben eine neue alarmierende Fähigkeit von künstlicher Intelligenz entdeckt. In einem Test versuchte ein KI-Modell nicht nur öffentlich zugängliche Software zu hacken, sondern auch einen Menschen mit Betrugs-E-Mails zu manipulieren. Aus der Nachrichtenredaktion Georg Wolf.
21: Das KI-Modell der Firma Anthropic legte sich in dem Test eine falsche Identität auf der Softwareplattform GitHub an. Laut den Forschern versuchte es dann, Programmcode mit einer absichtlichen Schwachstelle unterzubringen und die zuständigen Betreuer mit Phishing-Mails zu täuschen. Als der Versuch aufflog, stellte die KI es als Versehen dar. Die britischen KI-Sicherheitsforscher wurden laut eigener Aussage überrascht. Sie hatten nicht vorhergesehen, dass die KI den Internetzugang für Aktivitäten gegen Menschen nutzen würde. Anthropic verweist darauf, dass dem Modell im Test keine Einschränkungen vorgegeben worden seien.
0: Die großen Sozialverbände reagieren skeptisch auf die Zivildienstpläne der Bundesregierung. Der Arbeiter-Samariter-Bund erklärte, man habe mit jungen Menschen im Freiwilligendienst bessere Erfahrungen gemacht. Die Chefin der Caritas Welskop Deffer sieht in einem Pflichtzivildienst ebenfalls wenig Vorteile.
10: Weil die Bedarfswehrpflicht, das heißt ja, dass nur so viele junge Männer eingezogen werden, wie die Bundeswehr tatsächlich braucht. Und die Bundeswehr wird sich auf die Informationen beziehen, die abgefragt werden. Motivation, körperliche Gesundheit. Und wer schon angibt, dass er motiviert ist, wird hinterher nicht verweigern. Also da sind all die Leute, die glauben, wir hätten plötzlich ganz viele Unterstützungskräfte, die irren sich.
0: Die Präsidentin des Deutschen Caritasverbands Welskop-Defahr in der ARD. Die EU-Staaten versprechen Konsequenzen aus den Geschehnissen in Ceuta. Sie haben sich auf eine Art Frühwarnsystem verständigt. Dazu gehört zum Beispiel, Social Media stärker zu beobachten, um offenbar organisierte Aktionen wie zuletzt rechtzeitig zu erkennen. Vergangene Woche waren nach spanischen Angaben mehr als 70.000 Menschen aus Marokko nach Ceuta gekommen. So gut wie alle sind mittlerweile wieder zurück. In ihrer Videokonferenz haben sich die EU-Staaten auch solidarisch mit Spanien gezeigt. Der in der Kritik stehende FIFA-Präsident Infantino hat für heute zu einer Krisensitzung des Weltverbandes nach Marokko geladen. Das berichten englische Medien. Zu dem Treffen habe Infantino wichtige Mitarbeiter in die Hauptstadt Rabat beordert. Den Meldungen zufolge ist allerdings unklar, was der Schweizer genau besprechen will. Infantino hatte zuletzt für Empörung in der Fußballwelt gesorgt, als Pläne zum Verkauf von WM-Rechten an Investoren bekannt wurden. Beobachter sehen ein mögliches Ende seiner FIFA-Präsidentschaft. Und das Wetter in Deutschland. Tagsüber viel Sonne, gebietsweise aber auch Schauer oder Gewitter. 22 Grad an der Nordsee bis 35 Grad an der Donau. Donnerstag im Südosten teils kräftige Schauer, 20 bis 32. Und am Freitag freundlich Richtung Alpen Gewitter möglich bei 18 bis 30 Grad. Das waren die Nachrichten.
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2: Und da haben wir immer noch einen Falschfahrer in Hannover auf dem Messeschnellweg zwischen Miesburg und Mittelfeld. Bitte fahren Sie hier äußerst vorsichtig und überholen Sie nicht einen Falschfahrer auf dem Messeschnellweg in Hannover zwischen Miesburg und Mittelfeld. Die A27 Walsrode Richtung Bremen ist im Bremer Kreuz nach einem Unfall gesperrt und ebenfalls gesperrt noch für ungefähr eine halbe Stunde ist die A30 Amsterdam Richtung Rheine zwischen Schüttorf Nord und Salzbergen. Das Ganze gilt für beide Richtungen und Sie können über Schüttorf ausweichen, indem Sie von da auf die A31 fahren und dann weiter über Salzbergen und Neumieringen zurück zur A30.
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2: Um 4:05 mit Marius Zekri. Schönen guten Morgen. Der Reflecting Pool in der US-Hauptstadt Washington, das ist mehr als nur eine Sehenswürdigkeit. Es ist ein Ort, auf den die Amerikaner stolz sind, wo Geschichte geschrieben wurde. Präsident Trump hat das Bassin, in dem sich unter anderem das berühmte Lincoln Memorial widerspiegelt, für viel Geld sanieren lassen. Allerdings, lange gehalten hat das Ganze nicht. Der Grund ist inzwischen klar, es war Pfusch am Bau. Allerdings hat Donald Trump das ganz anders gesehen.
3: Vandalizing our beautiful reflecting pool, they took a cutter, a box cutter.
5: Mit einem Teppichmesser hätten Trumps Gegner den berühmten Reflecting Pool beschädigt, behauptet der US-Präsident noch im Juni voller Überzeugung. Die Renovierung des ikonischen Wasserbeckens vor dem Lincoln Memorial ist das Prestigeprojekt für Trump und seine Kampagne zur Verschönerung der Hauptstadt der USA. Doch die Vandalen hätten die frisch gegossene Bodenbeschichtung aufgeschnitten und herausgerissen.
3: They cut the bottom with a knife and pulled it and tried to do it as much damage as possible. These are sick people.
5: Drei Verdächtige präsentiert die Staatsanwältin von DC Anfang Juli. Darunter ist David Hearn, ein US-Bürger Mitte 50 aus einem Vorort von DC und früher einmal Olympiateilnehmer im Kanu-Team der USA. Die Beweise gegen ihn seien erdrückend, behauptet Staatsanwältin und Trump-Vertraute Jeanine Pirro damals. Es drohen bis zu 10 Jahre Gefängnis.
22: The defendant Hearn ripped a piece of recently installed sealant.
23: Der Angeklagte riss ein Stück der Versiegelung vom Boden des Wasserbeckens heraus. Die Beweislage zeigt, und wir werden das zweifelsfrei nachweisen, dass Hearn den Reflecting Pool am Lincoln Memorial vorsätzlich beschädigt hat. Die Tat geschah mit dem Ziel, das Becken zu beschädigen, an dessen Restaurierung, die Mitarbeiter des National Park Service hart gearbeitet hatten und die Tat mit eigenen Augen gesehen haben.
22: and have witnessed.
5: Doch das ist alles nicht wahr, muss am vergangenen Freitag auch die Staatsanwaltschaft in einem Statement einräumen. In Wahrheit stimmt, was die Hauptstadtpresse und hunderte Pool-Experten im Internet bereits seit Wochen vermutet hatten. Die Epoxidharzgrundierung und die darüber gesprühte wasserfeste Farbe wurden zu eilig und nicht fachgerecht am Boden des Beckens aufgetragen. Ein Pfusch der von Trump ohne Ausschreibung beauftragten Baufirma. Ganze Fetzen der Farbschicht schwammen daraufhin lose im Wasser und David Hearn wollte sich ein Stück als Andenken aus dem Teich angeln, von Sachbeschädigung keine Spur.
4: Davy Hearn is innocent.
5: Der zu Unrecht beschuldigte Davy Hearn klagt nun seinerseits auf Wiedergutmachung, kündigt sein Anwalt im Fernsehen an. Auch stellvertretend für alle anderen Amerikaner, gegen die aus rein politischen Gründen ohne Beweise ermittelt werde.
4: This was not a righteous case.
5: In der Regierung Trump herrscht nun Schuldzuweisung zwischen dem für die Renovierung zuständigen Innenminister, dem Präsidenten und der Washingtoner Staatsanwältin, die laut Trump bei Gericht eingeknickt sei, wie ein Regenschirm.
6: Really disappointed with Jeanine Burr. She folded like an umbrella.
5: Am Reflecting Pool ist derweil das Wasser wieder abgelassen und eine Baustelle errichtet worden. Zum zweiten Mal in diesem Jahr.
2: Die Posse um die Renovierung des Reflecting Pool in Washington erzählt von unserem Korrespondenten Samuel Jakisch.
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2: Vor 10 Jahren hat der Pharma-Riese Bayer die US-Firma Monsanto übernommen. 60 Milliarden Euro hat das damals gekostet. Übernommen hat der Konzern aus Leverkusen aber auch den teuren und langwierigen Rechtsstreit um den Unkrautvernichter Glyphosat. Trotzdem glänzt Bayer aktuell, denn die neuen Halbjahreszahlen übertreffen die Erwartungen der Experten, berichtet Ute Scheins.
7: Bayer-Chef Bill Anderson zeigte sich zufrieden mit den Ergebnissen fürs erste Halbjahr. Der Gewinn ist auf fast 3 Milliarden Euro gestiegen. Was die operativen Geschäfte angeht, sei Bayer auf einem guten Weg, seine Ziele zu erreichen. Und auch bei strategisch wichtigen Themen habe man entscheidende Fortschritte gemacht.
8: Operationally we're on track for the year and we've made decisive progress on our long-term strategic priorities.
7: Für Bayer sind die Geschäfte zuletzt sogar besser gelaufen, als Analysten erwartet hatten. Doch das Plus im zweiten Quartal hatte Bayer vor allem der Agrarsparte zu verdanken. Saatgut und Pflanzenschutzmittel ließen sich gut verkaufen. Im Pharmabereich dagegen hatte Bayer mit Rückgängen zu kämpfen. Bei wichtigen Medikamenten ist der Patentschutz abgelaufen. Das verschärft den Wettbewerb und lässt Preise und Gewinne sinken. Laut Anderson konnte das jedoch durch neue Medikamente aufgefangen werden. Darunter zum Beispiel auch neue Mittel gegen Krebs und Nierenleiden, bei denen die Umsätze um über 60% gestiegen sind. Insgesamt sei die Pharmasparte resilient geblieben.
8: In Pharma, we demonstrated continued resilience.
7: Auch im Rechtsstreit um den Unkrautvernichter Glyphosat in den USA haben sich die Aussichten für Bayer verbessert. Der Konzern kämpft in den USA gegen eine Klagewelle an. Die Kläger werfen dem Unternehmen vor, dass das Mittel bei ihnen Krebs ausgelöst habe. Doch der oberste US-Gerichtshof, der Supreme Court, hatte Ende Juni ein Grundsatzurteil zugunsten Bayers gefällt. Das Urteil könnte vielen Klagen den Boden entziehen. Die vergangenen 90 Tage seien entscheidend gewesen, um die Unsicherheiten durch Rechtsstreitigkeiten für Bayer einzudämmen, betonte Bayer-Chef Bill Anderson.
8: The last 90 days have been decisive in the company's years-long efforts to contain the litigation uncertainty.
7: Zusätzlich versucht Bayer, sich mit den verbliebenen Klägern auf einen milliardenschweren Sammelvergleich zu einigen. Dafür hat Bayer rund 7 Milliarden US-Dollar auf Seite gelegt. Ein US-Gericht muss die Vereinbarung aber erst noch endgültig genehmigen. Sollten die Richter den Deal absegnen, könnte das für Bayer im Glyphosat-Streit ein Befreiungsschlag sein. Die Anhörung dazu ist für den 19. August angesetzt. Eine Entscheidung werde, so Anderson, dann voraussichtlich erst im Laufe des Jahres fallen.
8: Overall, our containment strategy is in a strong place. With some important milestones ahead.
7: Insgesamt sei man mit der Strategie zur Eindämmung der Rechtsrisiken gut vorangekommen, habe aber noch einige wichtige Meilensteine vor sich. Ingo Speich von der DK Bank sieht das ähnlich.
24: Aus Aktionärssicht hoffen wir natürlich auf ein positives Votum des Gerichtes, sodass die Vergleiche dann auch durchgehen könnten. Aber es kann auch eine Ablehnung erfolgen. Das Gericht kann auch eine sogenannte Nachbesserung fordern. Aus heutiger Sicht ist damit alles möglich.
7: Wie es nach der Klagewelle weitergeht, ob es etwa Pläne für eine Aufspaltung gibt, dazu ließ sich Anderson nicht in die Karten schauen. Sinngemäß sagte er, man werde nichts ausschließen, sich aber auch erstmal auf die Arbeit konzentrieren. Auch wenn Bayer seinen Ausblick fürs laufende Jahr bestätigt hat, bleibt für das Unternehmen noch einiges zu tun.
2: 4.41 Uhr ist es.
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2: Gerade ist ja wieder Tour de France. Und wenn Sie jetzt denken, Moment, die ist doch schon wieder vorbei, dann ist das nur halb richtig. Denn die Frankreich-Rundfahrt der Männer, die ist für dieses Jahr Geschichte. Aber die Tour de France Femme, das Radrennen der Frauen, das läuft noch bis Sonntag. Und dieser Sport wird auch bei Frauen immer beliebter. Und darüber hat Wolfgang Mayer vom WDR mit Kerstin Kortekamp gesprochen. Sie ist selbst Rennradfahrerin und auch Aktivistin. Und die erste Frage an Sie, was macht die Tour de France Femme in diesem Jahr denn so besonders?
9: Ja, es ist ein sehr enges Leistungsfeld oder sehr dicht. Viele Frauen können da was gewinnen, so wie die Sigrid Haugseth sehr überraschend gewonnen hat. Und doch sehr deutlich, 88 Kilometer ganz alleine vorneweg und konnte Lotte Kopecky noch hinter sich lassen. Also das ist einfach super spannend. Es ist ästhetisch, sich anzuschauen. Mhm. Ich finde das einfach, ja, ist ein toller Sport.
11: In den 1960er Jahren, das habe ich jetzt erst nachlesen müssen, war es noch verpönt, dass Frauen Fahrrad fahren. Wenn ich es richtig weiß, hat es der Bund der deutschen Radfahrer dann am 4. März 67 erlaubt, dass Frauen an Radrennen teilnehmen dürfen. Und am Tag darauf sind sie zur Welt gekommen?
9: Ja, so ist das.
11: Das heißt, sie mussten quasi selbst Rennradfahrerin werden? War gar nicht anders möglich?
9: Also es stand nicht irgendwie so auf meinem Plan oder es war nicht so präsent, dass man jetzt Radsport als Sport machen könnte, als junges Mädchen, weil dieses Bild, dass Frauen tatsächlich Radrennsport betreiben, das war einfach gar nicht da. Und das waren die Männer, die das gemacht haben, die Jungs, die haben sich Rennräder gekauft und wir sind auf ganz normalen Fahrrädern gefahren.
11: Ich habe ja gesagt, Frauenrennradsport scheint zu boomen. Ist es geradezu, ja, vielleicht auch ein Hype? Wie macht sich das bei Ihnen bemerkbar?
9: In die letzten 10 Jahre, und die Schicke Mütze gibt es seit 12 Jahren, ich finde, da hat sich schon sehr, sehr viel getan. Es sind ganz viele neue Frauen tatsächlich in diesen Sport gekommen. Und insgesamt der Radsport, man sieht viel, viel mehr Radfahrer, Rennradfahrer auch auf der Straße und Fahrerinnen. Aber diese Entwicklung hat ja früher eigentlich schon angefangen. Also das Fahrrad an sich so interessant wurde für Frauen, das war ja schon von Anbeginn des Fahrrads. Das war ja schon in Ende des 19. Jahrhunderts, dass auch Frauen Radrennen gefahren sind. So neu ist das gar nicht. Es wurde nur sehr lange eben unter den Deckel gehalten und da ist dieses Datum 1967 tatsächlich ganz wichtig, dass hier in Deutschland dann auch endlich die Türen aufgemacht wurden für den Rad.
11: Ich habe irgendwie komischerweise so ein Bild im Kopf, so eine Dame Anfang des 20. Jahrhunderts vielleicht mit so einem langen Kleid, Maxi-Kleid auf so einem Hochrad. Das habe ich so vor Augen. Gibt es manchmal so auf Emaille Schildern.
9: Ja, total unpraktisch mit diesen Kleidern und deswegen hat man dann ja auch irgendwann gesagt, wir brauchen dafür Hosen und dann haben die Frauen auch die Hosen angezogen und das Fahrrad an sich hat halt sehr viel zur Emanzipation der Frau beigetragen. Es ist halt ein Symbol der Freiheit, der Unabhängigkeit, der Mobilität, der eigenen Freiheiten, die man sich da geschaffen hatte. Und dem gegenüber standen dann solche Vorbehalte wie, das ist aber gesundheitsschädlich, das ist so unschicklich, das sieht auch gar nicht schön aus. Oder man hat vor dem sogenannten Bikeface gewarnt. Das war so ein Krankheitsbild gewesen, dass man davon ein Fahrradgesicht bekäme.
11: Mit Mücken auf der Nase, oder was ist damit gemeint?
9: Ja, das waren so bestimmte Gesichtszüge, die man dem nachgesagt hat. Das kann man, muss man gar nicht nacherzählen, weil das so absurd ist.
11: Schräg, ja, ja. Aber jetzt, also die Entwicklung ist schon lange, sagen Sie, aber jetzt scheint ja jetzt scheint es ja nochmal so richtig aufzuflammen. Woher kommt das?
9: So, es ist ja auch eine neue mediale Welt. Es ist mit Social Media sind auch neue Bilder einfach, denke ich. Das ist so ein bisschen mit meiner Erklärung in die Köpfe der Frauen auch gerade. Man sieht viele gut aussehende Frauen in schicken Klamotten, auf Rennrädern. Die Fahrräder sind schick, die Klamotten sind schick und auch die Storys, die da erzählt werden. Übrigens auch die Fahrerinnen der Tour de France spielen ja auch in diesen Medien. Ich hatte vor 2 Tagen einen Instagram-Post von Lorraine, wie heißt sie? Von die ersten beiden Etappen gewonnen hatte, dann gesehen und ich musste mich wirklich, habe mich sehr amüsiert, wie sie auch mit ihren Siegen und dem gelben Trikot umgegangen ist.
11: Ja. Mhm. Apropos Tour de France, ich denke mal, es ist wie in allen Sportarten oder in anderen auch, die Preisgelder sind ungleich, Männerwettbewerbe erhalten mehr Sendezeit, es hapert an der Nachwuchsförderung und am Sponsoring im Vergleich zur Männerwelt.
9: Absolut, da sind noch riesige Lücken.
11: Also ist der Weg noch weit?
9: Männer verdienen ja jetzt noch ungefähr das 10-fache von dem, was die Frauen verdienen in den großen Rundfahrten. Und auch das Gehalt in den Pro-Teams, selbst wenn man nur von dem Mindestgehalt geht, ist das immer noch mehr als bei den Frauen. Man weiß, also ich wüsste nicht, warum. Das ist eigentlich, wodurch das gerechtfertigt
11: wird. Aber es tut sich was?
9: Es tut sich was. Es gibt eben diese Mindestgehälter inzwischen. Es gibt auch eine Gewerkschaft für Frauen, die Cyclists Alliance, die sich da sehr stark macht. Und es gibt eben auch einzelne Stars, so wie Demi Vollering, Lotte Kopecky oder sowas, die jetzt auch ganz ansehnliche Gehälter bekommen. Was aber zu den Einkommen der Frauen, der dazugehört, ist auch das Sponsoring. Und das hängt sehr stark von dem Markt ab. Und das hängt wieder davon ab, wie viel von dem Sport gezeigt wird, dass als wirklich Sponsoren dann eben auch Geld dafür zahlen, für die Sendezeit und Übertragung und so weiter.
11: Apropos gezeigt, es braucht mehr Sichtbarkeit, sagen Sie, damit sich noch mehr Frauen vom Rennradfahren angesprochen fühlen. Was muss denn da passieren?
9: Ja, das ist das Credo ja schon seit sehr langem, seitdem wir die schicke Mütze betreiben, und deswegen mache ich auch die Frauenausfahrten, damit man eben die Frauen auf Rennrädern auch auf der Straße sieht und dass das Anregung gibt wieder für weitere. Sagen, okay, wenn die da fahren, dann kann ich da auch mitfahren. Und letzte Woche war zum Beispiel so ein Erlebnis, wo ich dachte, boah, da ging mir richtig das Herz auf. Wir waren mit einem kleinen Peloton unterwegs von 25 Frauen und wir sind durch den Ort gefahren. Da saßen drei Mädels am Marktplatz auf einer Bank, die waren so 12, 13. Die sind aufgesprungen vor Freude und haben uns zugejubelt. Und das sind so Sachen, wo ich sage, ja, die haben uns gesehen. Und es sind ja nicht nur die Mädchen, die uns zujubeln, sondern auch die halbstarken Jungs aus ihren Autos oder von Fahrrädern. Das ist, wir merken, dass das eine Wirkung hat.
2: Sagt die Radrennfahrerin und Aktivistin Kerstin Kortekamp. Und wir haben eine Entwarnung für den Messeschnellweg in Hannover. Zwischen Miesburg und Mittelfeld ist kein Falschfahrer mehr unterwegs. 4:48 Uhr ist es, 5:12 Uhr. In gut 7 Wochen, da wählt Mecklenburg-Vorpommern einen neuen Landtag. Aber ein großer Teil des Wahlkampfs, der findet längst nicht mehr am Gartenzaun oder am Laternenfall statt, wo ganz viele Plakate hängen. Nein, die Bühne für viele Wahlkämpfer, die heißt TikTok, Instagram oder irgendein anderes soziales Netzwerk. Wer prägt dort die Bilder? Welches Bild vom Osten wird vermittelt und warum haben populistische Botschaften dort oft ein leichteres Spiel? Diesen Fragen ist Jonas Kühlberg nachgegangen.
12: Wahlplakate an Laternenmasten, Kugelschreiber am Infostand, das kennt man. Doch der eigentliche Wahlkampf hat sich inzwischen verschoben. Für Martin Fuchs ist das längst keine Nebensache mehr. Als Hamburger Wahlbeobachter verfolgt er seit Jahren, wie Parteien das Internet nutzen.
13: Wir haben beobachtet in den letzten Jahren, dass Social Media und auch digitaler Wahlkampf zu einer ganz, ganz festen Größe geworden ist, auch auf Landtagsebene.
12: Rund die Hälfte von Budget und Personal, alles online. Hinzu komme, Flächenländer wie Mecklenburg-Vorpommern sind dünn besiedelt. Die Wege zwischen Dörfern können auch mal weit sein. Und für Parteien engagieren sich immer weniger Menschen. Mitgliederzahlen schrumpfen.
13: Der effektivste Weg wäre natürlich, Haustürwahlkampf zu führen, aber keine Partei, würde ich sagen, in Meck-Pomm kann das leisten, jetzt an Haustüren großflächig gerade im ländlichen Raum zu klopfen.
12: Laut dem letzten MV-Trend des NDR, gut 2,5 Monate vor der Wahl, lag die AfD vorn, 36%, vor der SPD mit 29%. Auch im Netz macht ihr kaum jemand die Reichweite streitig.
13: Da arbeitet die AfD sehr stark mit der erfolgreichsten Emotion, Angst, Wut, Enttäuschung, dass das natürlich sehr, sehr gut funktioniert, dass von den Algorithmen das befördert wird.
12: Entscheidend dabei sei aber noch etwas anderes. Ein Mechanismus, den die meisten in ihrem Feed gar nicht so leicht mitbekommen würden, so Politikberater Martin Fuchs.
13: Das haben wir in den letzten Wahlkämpfen auch in Ostdeutschland immer wieder beobachtet, dass gar nicht unbedingt die AfD in den Newsfeeds der Bürgerinnen und Bürger auftaucht, sondern andere Kanäle, die aber AfD-Inhalte dort hineinspülen. Und das haben die anderen Parteien wirklich komplett verschlafen, dass es ein digitales politisches Vorfeld braucht, die eigenen Inhalte verbreitet.
12: Die Themen des Social-Media-Wahlkampfs 2026 sind gesetzt. Da geht es viel um Heimat, Zugehörigkeit, das Gefühl, gemeint zu sein. Kaum etwas bewegt die User aktuell so sehr. Wer im Netz erzählt, wie der Osten sei, entscheidet mit, wer sich hier zu Hause fühlt. So wurde zum Beispiel bereits versucht, die Simson, das DDR-Kultmoped aus Suhl, politisch zu vereinnahmen. In Thüringen inszenierte sich AfD-Landeschef Björn Höcke damit. Auch der AfD-Spitzenkandidat Ulrich Siegmund macht in Sachsen-Anhalt Wahlkampf auf der Simson und postet Videos davon exzessiv in den sozialen Medien. Diese Art des Contents spreche besonders eine junge Zielgruppe an, glaubt Politikberater Martin Fuchs.
13: Da gibt es ja auch sehr, sehr viele zum Glück wieder junge Menschen, die auch wieder zurückgehen nach MV, weil sie einfach natürlich das Meer vermissen oder einfach dann auch ihre Heimat vermissen. Ich glaube, Heimat ist ein ganz, ganz zentrales Moment, was natürlich auch versucht wird, von Extremisten zu besetzen.
12: Am Ende führt beides zusammen, der Wettlauf im Netz und die Frage, wie Begriffe wie Heimat verstanden werden. Fuchs' Befund ist klar. Das digitale Feld haben die übrigen Parteien lange den Rändern überlassen. Dabei entscheidet sich die Wahl heute eben nicht mehr nur an Wahlständen, sondern auch im Social-Media-Feed.
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2: Wenn ein Film Der Klang der Stradivari heißt, worum wird es in ihm wohl gehen? Mutmaßlich um weltberühmte und teure Streichinstrumente. Aber das alleine wäre natürlich zu wenig für 2 Stunden gute Unterhaltung. Und darum geht's in der so betitelten Komödie aus Frankreich nicht nur um musikalische Harmonien und Dissonanzen, sondern auch um den zwischenmenschlichen guten Ton. Und Walli Müller weiß, ob sich das Ticket lohnt.
14: Es war der Traum ihres Vaters, eines reichen Kunstmäzens, den Astrid nach seinem Tod verwirklichen will, 4 berühmte Instrumente des Geigenbauers Stradivari zu einem Streichquartett zusammenzubringen. 2 Violinen und eine Bratsche sind schon in Familienbesitz, fehlt noch das Cello der Baureihe, das als verschollen galt, bis es auf einer Auktion in London wieder auftaucht.
15: Der Preis spielt keine Rolle.
16: Tut mir leid, Astrid, aber in der gegenwärtigen Situation können wir uns so etwas nicht erlauben, solche
17: Luftschlösser.
15: Diese Instrumente existieren seit 300 Jahren, aber man hat sie noch nie zusammen erklingen gehört. Nicht mal Stradivari war das vergönnt.
14: Astrid ersteigert das Instrument für viele Millionen und engagiert die Crème de la Crème der Streicherszene. 7 Tage vor dem Jahrhundertkonzert kommen Lise, die Cellistin, Apolline, die Bratschistin, Georges und Peter, erste und zweite Geige, im Château der Mäzenatenfamilie für die Proben zusammen. Das Stück hat Astrids Vater vor 30 Jahren beim Komponisten Charlie Beaumont in Auftrag gegeben. Nun soll es endlich uraufgeführt werden.
16: Fangen wir an. Sekunde. Okay, dann mal los.
14: Doch der Klang der 4 Stradivaris wird bald von der Disharmonie der Spielenden übertönt. Vor allem der erste Geiger entpuppt sich als überheblicher Zeitgenosse, der die anderen permanent belehrt.
16: Apolline? Achte bitte ein klein wenig mehr aufs Tempo, ja? Diese Stelle nimmst du einfach total übermütig, so als würde eine Herde Ziegen auf der Wiese rumtollen.
19: Aber wenn ich's doch so spielen will?
16: Aber darum geht es nicht. Schau mal in die Partitur.
14: 5 Tage vor dem Konzert muss Organisatorin Astrid feststellen, 4 Top-Streicher ergeben noch lange kein Quartett. Sie mögen zusammen spielen, aber nicht miteinander.
16: Niemand hört dem anderen zu und sie sind die ganze Zeit nur am Nörgeln. Es wird Zeit, dass du hier mal eine Ansage machst. Sie daran erinnerst, wer sie bezahlt und wer der Chef ist.
15: Aber das sind nun mal keine Angestellten, das sind Musiker. Wenn ich sie beschimpfe, bringt das überhaupt nichts.
14: Astrids letzte Hoffnung ist nun der Komponist des Werks. Sie bekniet ihn, die Proben in die Hand zu nehmen. Tatsächlich hat das moderne Streichquartett im Film der französische Filmkomponist Grégoire Etzel geschrieben und auch die Figur des fiktiven Komponisten Charlie Beaumont mitgeprägt, samt lustiger Marotten und Selbstzweifel.
25: Ich muss ihm was gestehen. Ich mag nicht, was ich da komponiert habe.
15: Verzeihung?
25: Ich höre die ersten 3 Töne und will sofort alles neu schreiben.
14: Auch wenn es um sogenannte ernste Musik geht, der Klang der Stradivari ist kein bierernster Film, sondern eine Komödie, in der herzlich gelacht werden darf über alte Fäden und neue Rivalitäten zwischen den Musizierenden. Musik gemacht aber wird im Film sehr ernsthaft. Nur die Stradivaris sind Fakes. Gespielt werden sie tatsächlich von den Darstellern, die von Haus aus Musiker sind, mit etwas Schauspielerfahrung, oder Schauspieler mit virtuoser Musikbegabung. Die Probenszenen sehen deshalb sehr echt aus und sind auch musikalisch interessant.
25: Und dann der Rhythmus dazu. Wie ein Uhrwerk. Wie Regentropfen. Immer auf die 2 und die 4. Das ist wirklich hervorragend, ja.
14: Fürs klassikaffine Publikum besteht der Reiz des Films darin, bei der Erarbeitung der Partitur Mäuschen spielen zu dürfen, mitzuerleben, wie ein Ensembleklang entsteht.
25: In einem Quartett muss jeder, damit das Ganze richtig klingt, ein klein wenig falsch spielen. Das ist Mathematik, Intuition. Das nennt man Harmonie.
14: Aber auch ohne spezielles Interesse für Streichquartette ist der Klang der Stradivari als Komödie über Eitelkeiten und Befindlichkeiten im Musiker-Olymp sehr unterhaltsam.
2: Walli Müller über Der Klang der Stradivari. Die Komödie aus Frankreich ist ab morgen in unseren Kinos zu sehen.
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2: Der Krieg mit dem Iran wirkt sich seit Monaten auf den weltweiten Energiemarkt aus. Steigende Rohölpreise und teureres Tanken sind einige der Folgen. Das Bundeskartellamt nimmt nun den deutschen Raffineriemarkt unter die Lupe. Die Behörde prüft, ob die höheren Spritpreise tatsächlich gerechtfertigt sind. Unser Gastautor heute ist Mike Koltermann. Er ist Chefredakteur der Hamburger Morgenpost und findet, die hohen Preise die hohen Profite der Mineralölunternehmen, die sind nicht überraschend.
0: Was ja besonders nervt, ist der moralische Furor. Abzocke wird dann beklagt oder über die Gier der Mineralölkonzerne lamentiert. Über alle Parteigrenzen hinweg wird pflichtschuldig mit den Füßen aufgestampft. Immer dann, wenn mal wieder irgendein kriegerischer Vorgang entlang der Lieferketten des abhängig machenden Brennstoffs die Spritpreise an deutschen Tankstellen in die Höhe schießen lässt. Tatsächlich, Esso, Shell und Co. versuchen maximal viel Geld an der Krise zu verdienen? Wer hätte das gedacht? Na, jeder, der das traurige Schauspiel beim letzten Mal verfolgt hat und nicht unter Amnesie leidet. Das eigentlich Erstaunliche ist doch nicht ein Ölkonzern, der den Kapitalismus sehr ernst nimmt, sondern ein Staat, der sich auch nach jahrzehntelangen Erfahrungen noch immer keine tauglichen Mechanismen der Regulierung und Krisenbewältigung erarbeitet hat. Stattdessen fangen wir jedes Mal wieder ganz von vorne an, über Spritpreisbremse und Übergewinnsteuer zu debattieren, werfen

0: Nationale Energieagentur bei einer Entspannung im Nahen Osten wieder mit einer Ölüberversorgung. Der Krieg überlagert einen Rückgang, der längst begonnen hat und den die Ölindustrie mit ihrer vermeintlichen Profitgier an den Zapfsäulen selbst befeuert. Wen wundert es angesichts der horrenden Preise schließlich, wenn die Zahlen der verkauften Elektroautos nach oben schießen?
1: Und der Kölner Stadtanzeiger sieht negative Folgen der 12-Uhr-Regel an den Tankstellen.
0: Weil die Konzerne um 12 Uhr nicht wissen, wie die Konkurrenz die Preise anzieht, erhöhen sie die eigenen gleich um ein paar Cent mehr. Man könnte es auch als Risikoaufschlag interpretieren. Dies führt insgesamt zu durchschnittlich höheren Margen. Pro Liter um ganze 6 Cent, wie eine Studie der Düsseldorfer Heinrich-Heine-Universität kürzlich in einer Zeitreihenanalyse festgestellt hat. Wer sich die aktuellen Gewinnmeldungen der großen Mineralölkonzerne anschaut, hat keinen Zweifel, dass in dieser Branche die Margen gestiegen sind.
1: Und soweit die Standpunkte, die heute Betül Sarikaya für Sie zusammengestellt hat. Wir schauen gleich auf die Rente für besonders langjährig Versicherte oder kurz die Rente mit 63, denn um die gibt es Streit. Und dazu reden wir unter anderem mit Mecklenburg-Vorpommerns Ministerpräsidentin Manuela Schwesig, so in ungefähr 5 Minuten.
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3: Um 5 Uhr mit Milat Kupay. FIFA-Präsident Infantino gerät wegen seines gescheiterten Investorendeals immer mehr unter Druck. Englische Medien berichten, er habe seine wichtigsten Mitarbeiter für heute zu einem Krisentreffen nach Marokko beordert. Aus der Nachrichtenredaktion Thomas Kuhlmann.
4: Bis vor kurzem wirkte es noch so, als sei für Infantino alles aufgegangen. Mega-WM, Milliardengewinn, über 200 Unterstützer für seine Wiederwahl. Doch sein schon zurückgezogener Plan, Teile der WM-Rechte zu verkaufen, hat ihn jetzt mehr als angreifbar gemacht. Bis in den späten Abend hat Infantino auf Social Media WM-Fotos und Briefe seiner Unterstützer gepostet. Vorher hatten sich auch Leute aus seinem engsten FIFA-Umfeld distanziert. In den obersten Gremien des Weltfußballverbandes sind die Funktionäre offenbar auch wütend, weil Infantino den Teilverkauf der Fußball-WM an Investoren aus dem Trump-Umfeld heimlich eingefädelt hatte.
3: Im Prozess gegen die rechtsextreme Terrorgruppe Letzte Verteidigungswelle will das Hanseatische Oberlandesgericht heute die Urteile sprechen. Angeklagt sind 8 zum Teil minderjährige mutmaßliche Neonazis. Der jüngste war bei den Taten erst 14 Jahre alt, der älteste 21. Aus Hamburg Elke Spanner.
5: Die Bundesanwaltschaft hat schwere Vorwürfe gegen die Jugendlichen und jungen Männer erhoben. Sie sollen Mitglieder einer terroristischen Vereinigung sein oder diese unterstützt haben. 4 von ihnen sind zudem wegen versuchten Mordes angeklagt, andere wegen Beihilfe dazu. Die Gruppe Letzte Verteidigungswelle hatte laut Anklage zum Ziel, das politische System in Deutschland zu stürzen. Die Bundesanwaltschaft hat den Angeklagten einen Brandanschlag auf ein Kulturzentrum in Brandenburg zugerechnet, außerdem einen versuchten Anschlag auf eine Flüchtlingsunterkunft in Thüringen. Die mutmaßlichen Neonazis sollen sich über Chatgruppen organisiert haben.
3: Der Hauptgeschäftsführer der Bundesvereinigung der Deutschen Arbeitgeberverbände, Kampeter, hat den Widerstand gegen die geplante Abschaffung der abschlagsfreien Frührente kritisiert. Dass zentrale Elemente des Rentenpakets schon wieder in Frage gestellt würden, bevor sie überhaupt umgesetzt seien, mache ihn fassungslos. Das sagte Kampeter der Bild-Zeitung. Zuletzt hatten vor allem die ostdeutschen Ministerpräsidenten von CDU und SPD gegen den Kernpunkt der geplanten Rentenreform mobil gemacht. Britische Sicherheitsforscher haben eine neue alarmierende Fähigkeit von künstlicher Intelligenz entdeckt. In einem Test versuchte ein KI-Modell nicht nur öffentlich zugängliche Software zu hacken, sondern auch einen Menschen per E-Mail zu manipulieren. Demnach erschuf das Modell der Firma Anthropic dafür Fake-Identitäten und versendete Phishing-Mails. Die Forscher entdeckten das erst im Nachhinein. Sie hatten zudem nicht erwartet, dass die KI sich gegen Menschen richten würde. Das waren die Nachrichten. Und das Wetter in Deutschland, tagsüber viel Sonne, gebietsweise auch Schauer, Temperaturen bei 22 bis 35 Grad. Und die Zeit, es ist 5.03 Uhr.
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1: Den können wir relativ kurz halten, uns liegen nämlich keine Meldungen vor. Gute Fahrt.
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1: Die kommt aus Hamburg vom NDR. Heute ist Mittwoch, der 5. August 2026. Mein Name ist Marius

0: Zekri, schönen guten Morgen. Wenn die geplante Rentenreform ein Gourmet-Menü wäre, dann würde sich die Bundesregierung wünschen, dass es auch genauso gegessen wird, wie es auf der Speisekarte steht. Aber es gibt einige, denen schmeckt nicht alles, was da serviert werden soll. Besonders die Rente mit 63 würden sie gerne aus der Speisefolge streichen. Unter jenen, die an der abschlagsfreien Rente für Menschen mit mindestens 45 Beitragsjahren festhalten wollen, sind unter anderem alle Regierungschefs der ostdeutschen Bundesländer. Aber ist ihr Widerstand berechtigt? Isabel Karas aus unserem Hauptstadtstudio ist dieser Frage nachgegangen.
1: Kurzer Rückblick. Als die Rentenkommission Ende Juni ihre 33 Vorschläge vorlegte, warb Arbeitsministerin Bärbel Baas dafür, das Paket unbedingt als Ganzes zu betrachten.
2: Man kann das jetzt auch nicht aufschnüren und an einzelnen Stellen sich, ich sag mal, Rosinen picken, das ein oder andere rausnehmen, was einem gefällt, und das andere weglassen, was einem nicht gefällt.
1: Rund 6 Wochen später ist das Rosinenpicken in vollem Gange. Mehrere Ministerpräsidentinnen und Präsidenten protestieren gegen den Vorschlag, die abschlagsfreie Rente nach 45 Beitragsjahren abzuschaffen. Zu den lautesten Stimmen gehören Sven Schulze aus Sachsen-Anhalt, Manuela Schwesig aus Mecklenburg-Vorpommern und Mario Vogt aus Thüringen.
3: Wer 45 Beitragsjahre eingezahlt hat, der hat seinen Beitrag für das System gebracht.
4: Mein Eindruck ist, dass die Rentenkommission sich nicht konkret auch mit der besonderen ostdeutschen Biografie beschäftigt hat.
5: Wir sind ja nicht dafür gewählt, in Berlin angenehm aufzufallen, sondern das Beste für unsere Menschen im Land zu erreichen.
1: Die zentrale Frage lautet, steht Ostdeutschland tatsächlich schlechter da, wenn es um die sogenannte Rente mit 63 geht? Die Zahlen sprechen zunächst dafür. Das bestätigt der Rentenforscher Johannes Geier vom Deutschen Institut für Wirtschaftsforschung.
6: Also was richtig ist, ist, dass etwas mehr Menschen im Osten diese Rente nach 45 Jahren in Anspruch nehmen. Bei Männern sind es ein bisschen mehr als ein Drittel. Ja. In Westdeutschland sind es dann ungefähr 30%. Bei den Frauen sind es ungefähr 30% im Osten und im Westen irgendwo bei 23%.
1: Der Grund liegt in den unterschiedlichen Erwerbsbiografien. Wer in der DDR schon mit 16 oder 17 ins Berufsleben einstieg, sammelte früher Beitragsjahre. Dazu kommt:
6: Bei den Frauen in Ostdeutschland spielt sicherlich eine Rolle, das ist auch durch die DDR geprägt, dass die viel häufiger erwerbstätig waren und sind als die westdeutschen Frauen. Deswegen qualifizieren sich da auch mehr Frauen für diese Rente.
1: Geier gibt den Ministerpräsidentinnen und Ministerpräsidenten noch in einem anderen Punkt recht. Im Osten ist die gesetzliche Rente wichtiger als im Westen. Betriebsrenten, private Vorsorge und Vermögen spielen dort eine deutlich kleinere Rolle.
6: Das stimmt, aber das betrifft ja nicht nur diese besondere Gruppe, die 45 Jahre lang eingezahlt hat. Ja, das betrifft ja insbesondere auch die Menschen, die vielleicht nicht so lange einzahlen konnten.
1: Seine Schlussfolgerung ist daher eine andere. Wenn die Alterssicherung gestärkt werden soll, sollte es in der Diskussion jetzt um mehr gehen als um die abschlagsfreie Rente nach 45 Beitragsjahren.
6: Das ist eher ein Punkt. Wenn man den adressieren wollte, müsste man eigentlich über das Rentenniveau sprechen. Ja, also das würde schon nachhaltig, glaube ich, in Ostdeutschland viele, viele Menschen betreffen, aber eben nicht nur diese Gruppe der mit 45 Jahren, sondern eigentlich alle.
1: Ob die Bundesregierung an der Abschaffung festhält, dürfte sich nach der Sommerpause zeigen. Man sei dran, sagt eine Sprecherin des Arbeitsministeriums.
7: Wir arbeiten trotz der Sommerpause mit Hochdruck an dem Entwurf und sobald wir da mehr zu mitteilen können, machen wir das gerne.
1: Die Zahlen zeigen also, gäbe es die sogenannte Rente mit 63 nicht mehr, wäre Ostdeutschland tatsächlich etwas stärker betroffen. Der Streit geht aber tiefer. Er dreht sich um die Frage, wie das Rentensystem lange Erwerbsbiografien würdigen und gleichzeitig eine verlässliche Absicherung im Alter für alle gewährleisten kann, auch im Sinne der jungen Generation.
0: Wir haben Manuela Schwesig, die Ministerpräsidentin von Mecklenburg-Vorpommern, ja gerade schon im Beitrag von Isabel Karas gehört. Und mit der SPD-Politikerin hat auch Birgit Langhammer vom NDR gesprochen und sie gefragt, wenn Sie gerade auf Wahlkampf sind und mit den Leuten reden, dann ist die Rente tatsächlich ein wichtiger Punkt bei den Menschen?
8: Ja, auf jeden Fall. Das Thema Rente ist schon immer ein ganz, ganz wichtiges Thema, weil das hier mit Respekt und Anerkennung der Lebensleistung zu tun hat und gleichzeitig natürlich auch um eine ganz existenzielle Frage. Denn über 75% der Menschen, die Rente bekommen, gerade in Ostdeutschland, haben nur die gesetzliche Rente. Es gab nicht die Möglichkeit, eine Betriebsrente abzuschließen oder eigenes Vermögen aufzubauen. Das ist eine typisch ostdeutsche Situation. Und gerade deshalb ist es so wichtig, dass bei der gesetzlichen Rente nicht gekürzt wird und dass es da keine Verschlechterung gibt und dass sie sicher und stabil bleibt. Deswegen setzen wir uns seit Jahrzehnten für Verbesserungen ein. Wir haben auch die Ost-West-Rente Angleichung durchgesetzt, die Grundrente. Und bei der jetzigen Diskussion geht es ja vor allem um die, die langjährig versichert sind. Es geht nicht um eine Rente ab 63. Das ist einfach ein falscher Eindruck. Es geht darum, dass Menschen, die schon 45 Jahre gearbeitet haben und eingezahlt haben, dann auch abschlagsfrei in Rente gehen können. Der derzeitige Zeitpunkt ist 64,5 und läuft auf 65 zu. Und wir wollen einfach nicht, dass die noch bis 67 arbeiten müssen.
9: Jetzt haben Sie gerade schon angesprochen, die spezielle Situation in Ostdeutschland. Weniger Betriebsrenten, weniger Vermögen. Auch Ihr Kollege in Schleswig-Holstein, Ministerpräsident Günther von der CDU, erkennt diese speziellen Erwerbsbiografien an, meint aber trotzdem, man solle das Paket nicht mehr aufschnüren. Heißt es nicht, dass die Rentenpolitik eigentlich dann ja regional unterschiedlich gedacht werden müsste?
8: Auf jeden Fall muss auf diese Besonderheit Rücksicht genommen werden. Und das haben wir schon mal eingeführt bei der Grundrente, weil wir viele Menschen haben, die gearbeitet haben, aber viel zu niedrige Löhne bekommen haben, als es auch noch nicht den Mindestlohn gab und deshalb trotz Arbeit später auf Sozialleistungen angewiesen werden. Und da haben wir die Grundrente eingeführt. Die gilt natürlich auch für ganz Deutschland. Und die Probleme, die wir im Osten ansprechen, ob es niedrigere Löhne sind oder eben Angewiesenheit auf gesetzliche Rente, die gibt es ja im Westen auch. Im Osten ist es bloß oft noch stärker. Und deswegen sind die Lösungen und die Antworten und auch das auf Probleme hinweisen aus dem Osten für ganz Deutschland wichtig. Und viel zu oft werden die Dinge vernachlässigt oder gar nicht gehört. Und das ist aus meiner Sicht auch ein Thema für ganz Deutschland.
9: Und wäre es dann aber nicht trotzdem so, dass man das noch additiv machen müsste, statt jetzt das ganze Reformpaket wieder aufzumachen, wo ja auch eben die Kommission sich drüber gebeugt hat und Experten sagen, wir brauchen das Geld, aber um es zu finanzieren und sonst ist es eben wieder nicht gerecht und wir bekommen Probleme mit den Jungen?
8: Nein, umgedreht wird ein Schuh draus. Was wollen Sie denn heute den jungen Menschen sagen, die schon mit 16 von der Schule gehen, eine Ausbildung machen? Und wenn sie dann 45 Jahre lang Ausbildung und gearbeitet haben, 61 sind, aber ja trotzdem noch bis 65 arbeiten müssen und dann nicht mal abschlagsfrei gehen dürfen, was wollen Sie den jungen Leuten sagen, dass es sich überhaupt lohnt, jung anfangen zu arbeiten? Es muss doch einen Unterschied machen, ob jemand mit 16, 18 anfängt zu arbeiten und einzuzahlen oder erst mit 28. Es ist gerade ungerecht gegenüber den Jüngeren, wenn man diese Regel abschafft, denn wir reden hier über die Menschen, die am längsten gearbeitet haben und am längsten eingezahlt haben oder einzahlen werden und damit dieses System tragen. Und wenn ich da einmal darauf hinweisen darf, ja, es gibt regionale Unterschiede. Manche sind nur mit 20% betroffen, wie zum Beispiel Hamburg, aber gerade Schleswig-Holstein. Der Anteil der langjährig versichert ist dort 28% und bei uns eben 35%. Also man sieht, wir reden hier nicht über wenig Menschen.
9: Ich habe Zahlen gefunden bei der Rentenversicherung, aber korrigieren Sie mich gerne, dass es im vergangenen Jahr in Mecklenburg-Vorpommern um und bei 6.500 Menschen betroffen hat. Und das wäre dann in den kommenden Jahren auch so.
8: Ja, aber das sind 35% und damit liegen wir über dem bundesweiten Durchschnitt, die eben langjährig versichert sind. Und hier geht es uns um Respekt und Anerkennung und darum, dass Politik ehrlich den Satz Leistung muss sich lohnen umsetzt. Mhm. Weil wir reden über die Menschen, die am längsten arbeiten und einzahlen. Im Durchschnitt wird nur 37 Jahre lang gearbeitet und eingezahlt. Wir reden über 45 und viele davon haben sogar schon 47 oder sogar 49 Jahre hinter sich, wenn sie bei 65 ankommen, wenn sie ganz jung angefangen haben. Das ist auch eine typisch ostdeutsche Biografie, dass man gleich nach der Schule angefangen hat zu arbeiten, Ausbildung arbeiten, übrigens auch Frauen, weil das eben auch möglich war durch die Kinderbetreuung.
9: Jetzt glaube ich gar nicht, dass es unbedingt was mit Respektlosigkeit zu tun hat, sondern dass es einfach ein Punkt ja in diesem Paket ist und sein soll, das sicher geglaubte Paket. Und wir hören ja auch schon von dem Koalitionspartner auf Bundesebene aus der Union, das Paket werde nicht mehr aufgemacht. Jetzt haben Sie gesagt, Frau Schwesig, im Bundesrat, spätestens wird sich's dann noch mal zeigen. Trotzdem muss man nicht einmal noch mal sagen, jetzt wieder eine Rentendebatte aufzumachen, wo es ja vielen auch darum ging, dass wir endlich nicht mehr über Rente diskutieren, dieses Streitthema, das nicht nur Zeit kostet, sondern ja vielleicht auch vor Wahlen heikel ist, weil es eben auch wieder suggeriert, die Regierungsparteien sprechen nicht mit einer Stimme, die haben es nicht im Griff. Spielt das nicht auch wieder Populisten in die Hände?
8: Nein, es geht ja um die Menschen, es geht ja um die Sache. Und das, was Sie beschreiben, habe ich nie so in meinem Bundesland wiedergespiegelt gekriegt. Als die Vorschläge von der Rentenkommission rauskamen, war in der Bevölkerung eher ein Aufschrei. Und das sehen Sie doch auch an den Bewertung, wenn im ZDF-Politbarometer 81% der Bürger sagen, die Reformen Gesundheit, Pflege und Rente sind ungerecht, dann täuschen sich diese 81% nicht oder haben irgendwas falsch verstanden, sondern es gibt ein klares Gerechtigkeitsgefühl in der Bevölkerung, ob die, die viel arbeiten und den Laden am Laufen halten und das System am Laufen halten, diejenigen sind, die jetzt in der Reform am meisten betroffen werden. Und ich habe von Tag 1 gesagt, die Vorstellung von Herrn Merz, dass alles einfach 1:1 umgesetzt wird, einer Kommission, wo ja vorher andere nicht eingebunden waren. Das kann man so machen. Aber dann einfach zu sagen, das muss alles 1:1 umgesetzt werden, aus Ruhe, basta. So funktioniert es nicht. Der Bundesrat, die Bundesländer haben 2014 diese Regelung eingeführt. Damals war es zustimmungspflichtig. Und ich erwarte, dass jetzt auch die Länder, wenn an der Regelung was geändert werden soll, eingebunden werden. Und es sind ja mittlerweile 7 Ministerpräsidenten, parteiübergreifend, die sagen, das kann man an der Stelle nicht so machen. Und es geht auch nicht darum, alles in Frage zu stellen vom Vorschlag, sondern es gibt einzelne Punkte. Herr Söder hat recht, wenn er sagt, man kann nicht einfach die Minijobs so abschaffen. Mhm. Und wir haben einen Punkt bei dort. Und da kann man doch in Gespräche gehen und gemeinsam Lösungen suchen. Genauso läuft es in einer Demokratie. Am Ende entscheiden Bundestag und Bundesrat.
0: Sagt Mecklenburg-Vorpommerns Ministerpräsidentin Manuela Schwesig von der SPD. Schauen wir kurz aufs Wetter in Deutschland an diesem Mittwochmorgen. Aktuell 20 Grad in Berlin und Köln. In Hannover werden 22 Grad gemessen. In Frankfurt am Main sind es 23 und in Stuttgart und Leipzig 24 Grad. Wobei Wärme nicht unbedingt auch freundliches Wetter heißt, das merken wir zumindest erstmal in Vorpommern und Brandenburg heute früh, denn da gibt es in den kommenden Stunden noch Schauer oder Gewitter, die langsam abziehen. Ansonsten erwartet uns erstmal wieder ein Mix aus Sonne und Wolken. Es ist auch länger trocken, erstmal zumindest, denn zum Nachmittag hin und auch am Abend, da gibt es dann erneut Schauer und Gewitter, die zu uns ziehen. Die gehen dann aber vor allem im Südosten Niedersachsens, in den Südosten Deutschlands nieder, nicht im Südosten Niedersachsens, sondern wir reden vom Südosten Deutschlands, also Sachsen, Thüringen, Bayern. Und die Temperaturen heute, die steigen auf 22 Grad auf Föhr, 27 Grad auf dem Darß bis 31 Grad in Bautzen und 35 Grad in Passau. Ja, morgen dann im Südosten nochmal teils kräftige Niederschläge, ansonsten mal freundlich, mal wolkig und ein Tick kühler. Die Höchstwerte morgen liegen bei 20 bis 32 Grad und der Freitag bringt dann erneut Schauer und Gewitter, aber nur so in Richtung Alpen. Ansonsten ist es meist freundlich und es wird noch ein bisschen kühler. Die Höchstwerte am Freitag nur noch so 18 bis 30 Grad. Die Zeit jetzt 5.16 Uhr.
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0: Zivi, das war lange Zeit Alltagssprache in Deutschland. Das war die Abkürzung für Zivildienstleistender, also für jemanden, der den Wehrdienst verweigert hat. Aber mit der Aussetzung der Wehrpflicht ist auch der Zivi verschwunden. Die Bundesregierung rüstet sich jetzt allerdings für ein Comeback, denn für den Fall, dass der Wehrdienst wieder Pflicht werden sollte, dann braucht es auch wieder die Möglichkeit zu verweigern und seinen Dienst anderswo zu leisten. Darum hat das Familienministerium im Sozialbereich rumgefragt, ob da Platz für Zivis wäre. Ja schon, heißt es, aber es gibt auch Fragezeichen, Skepsis und Kritik, berichtet Mario Kubina aus Berlin.
11: Ob Pflegeheim, Kindertagesstätte oder Jugendherberge. Für viele junge Männer kam früher nach der Schule erstmal der Zivildienst. Aber mit dem Aussetzen der Wehrpflicht ist auch der Ersatzdienst für diejenigen weggefallen, die aus Gewissensgründen keinen Dienst an der Waffe leisten wollen. Jetzt wurde bekannt, die Bundesregierung bereitet sich darauf vor, dass es den Zivildienst in Zukunft wieder brauchen könnte. Aus dem Familienministerium heißt es dazu:
12: Solange wir keine allgemeine Wehrpflicht haben, gibt es auch keinen neuen Zivildienst. Sollte die allgemeine Wehrpflicht allerdings wieder eingesetzt werden, muss die Basis für einen modernen Zivildienst vorbereitet sein. Diese Staatsaufgabe ergibt sich aus dem Grundgesetz.
11: Das Ministerium hat deshalb schon mal bei Sozial- und Umweltverbänden angefragt, ob sie bei Bedarf Zivildienstplätze anbieten könnten. Insgesamt wurden 23 Verbände kontaktiert und fast alle hätten deutlich gemacht, dass sie grundsätzlich Kapazitäten dafür hätten.
13: Falls es dazu kommen sollte, dass eine Bedarfswehrpflicht geschaffen wird, dann gibt es auch das grundrechtlich geschützte Recht zu verweigern. Und dann stellen wir selbstverständlich auch wieder Zivildienstplätze zur Verfügung,
11: sagt Joachim Rock vom Paritätischen Wohlfahrtsverband. Bisher sind es nur Vorbereitungen. Und aus Sicht von CDU-Familienministerin Karin Prien sind sie nötig.
14: Das Entsetzen wäre groß, wenn plötzlich die Wehrpflicht in Kraft treten würde und wir hätten keine Strukturen, mit denen wir den Ersatzdienst auch wieder gewährleisten könnten.
11: Doch der Linken im Bundestag geht das schon jetzt zu weit. Das macht Parteichefin Ines Schwertner deutlich.
15: Solche Vorbereitungen zeigen ja schon mal, dass das, was wir schon lange befürchten, nämlich dass eine Wehrpflicht wieder eingeführt werden soll, dass das offenbar schon in Planung ist. Und das finden wir ein Skandal, dass da nicht offen kommuniziert wird, was da geplant wird.
11: Allerdings, eine Rückkehr zum Zivildienst würde voraussetzen, dass eine Teilwehrpflicht wirklich kommt. Und dazu hat die schwarz-rote Koalition noch keine Entscheidung getroffen. Der neue Wehrdienst ist erstmal freiwillig. Nur wenn die Rekrutierungsziele klar verfehlt werden, könnten junge Leute zum Dienst an der Waffe verpflichtet werden. Und nur unter der Bedingung, dass der Bundestag dem Ganzen zustimmt. Der Paritätische Wohlfahrtsverband spricht deshalb von einem eher hypothetischen Szenario. Für die nahe Zukunft ist dem Verband etwas anderes wichtig, sagt Joachim Rock.
13: Die Hauptsache, um die es uns vor allem geht, das ist die Stärkung der Freiwilligendienste.
11: Also zum Beispiel Bundesfreiwilligendienst oder freiwilliges soziales Jahr. Ein Ziel, das auch das Ministerium verfolgt. An einem Gesetz dazu werde schon gearbeitet.
0: Aus Berlin war das Mario Kubina um 20 nach 5. In Italien, da hat man zur Atomkraft schon vor vielen, vielen Jahren Ciao gesagt. Nein, danke. Nach den Reaktorkatastrophen von Tschernobyl und Fukushima haben die Italienerinnen und Italiener in zwei Volksabstimmungen entschieden, der Kernkraft wird eine Abfuhr erteilt. Aber dieses Votum, das könnte bald Geschichte sein. Denn die rechtspopulistische Regierungschefin Giorgia Meloni, die will zurück zur Atomkraft. Weil man so besser die Klimaziele erfüllen könne, weil der Strombedarf in Italien wächst und wegen dem Wunsch nach größerer Energiesicherheit. Und laut Medienberichten könnte es mit der Rückkehr zum AKW recht schnell gehen, denn schon in der kommenden Woche soll offenbar ein Rahmengesetz, quasi ein erster Schritt in Richtung Rückkehr zur Atomkraft, verabschiedet werden. Aus Rom dazu Anna Giordano.
16: An der Küste von Montalto di Castro, etwa 120 Kilometer nördlich von Rom, ragen riesige Betonzylinder und verwaiste Schornsteine in den Himmel. Fast 5 Milliarden Dollar hat dieser Komplex einmal gekostet. Er sollte Italiens modernstes Atomkraftwerk werden. Doch als die Reaktoren fast fertig waren, beschloss Italien 1988 per Volksentscheid den sofortigen Ausstieg aus der Atomenergie. Der Koloss in Montalto wurde umgebaut, eine Zeit lang als Öl- und Gaskraftwerk genutzt. Heute stehen dort riesige Photovoltaikanlagen. Das Areal ist ein Sinnbild für Italiens Zickzackkurs in der Energiepolitik. Giorgia Meloni nämlich möchte die Atomkraft jetzt nach Italien zurückholen.
17: Non ho dubbi sul fatto che la ripresa della...
16: Ich habe keine Zweifel daran, dass die Wiederaufnahme der Kernenergie ein Ziel ist, das in unserer Reichweite liegt. Und ich habe keinen Zweifel daran, dass sie einen Wendepunkt für unsere Wettbewerbsfähigkeit darstellen kann. Und deshalb bin ich sehr entschlossen. Applaus folgte, als sie diese Worte auf dem Jahreskongress des italienischen Industrieverbands im Mai sagte. Italien hat derzeit mit die höchsten Energiepreise Europas, auch weil das Land stark von Gasimporten abhängig ist. Das gefährdet seine Attraktivität als Industriestandort. Durch die Blockade der Straße von Hormus im Nahen Osten hat sich die Situation zuletzt weiter zugespitzt. Italiens Vizepremier Matteo Salvini argumentiert:
18: Wir haben das Ziel, dass Bürger und Unternehmen, die wegen der hohen Energiepreise in Schwierigkeiten sind, wieder vollere Geldbeutel haben.
16: Und es gibt laut Salvini weitere Argumente. Italiens Energie solle sauberer werden. Italien wolle nicht als einziges großes Land der Welt ohne Atomenergie dastehen, sagt er, ohne zu erwähnen, dass Deutschland aus der Kernenergie ausgestiegen ist. Im Juni hat die Abgeordnetenkammer ein entsprechendes Rahmengesetz für den Wiedereinstieg in die Atomenergie mit 155 zu 86 Stimmen verabschiedet. Es gilt als sicher, dass die zweite Kammer, der Senat, auch zustimmt.
18: Dann ist der Weg frei für weitere Schritte, bei denen es aber zunächst um ein rechtliches Rahmengerüst geht. Das Projekt ist komplex und langwierig. Italiens Umweltminister Gilberto Pichetto Fratin rechnet vor, dass erste Reaktoren frühestens in 8 bis 9 Jahren betriebsbereit wären. Experten wie Nicola Amaroli, Forschungsdirektor am staatlichen italienischen Forschungsrat CNR, gehen noch von deutlich längeren Fristen aus. Italien hat sein Atomprogramm vor 40 Jahren eingestellt. Das heißt, man müsste alles von Grund auf wieder aufbauen. Denn alte Kernkraftwerke wie das in Montalto di Castro können für Italiens Atomeinstieg nicht herhalten. Stattdessen setzt Italiens Regierung auf sehr moderne sogenannte SMRs, Small Modular Reactors. Das sind sehr kleine Kernkraftwerke, die am Fließband in Fabriken vorgefertigt werden. Das Problem, diese existieren derzeit fast nur als Prototypen. Bis sie gebaut sind und Strom ins Netz speisen, werden nach Einschätzung Amarolis viele Jahre vergehen. Es ist daher unrealistisch zu sagen, dass Italien seine Ziele früher als in 20 Jahren erreicht. Aber in diesen 20 Jahren wird sich das Energiesystem noch stark ändern. Es hat sich ja in den vergangenen 15 Jahren durch den Einstieg der Erneuerbaren schon stark geändert. Daher muss man sich fragen, ob man in eine Technologie investiert, die in 20 Jahren veraltet sein könnte. 3 bis 6 Milliarden Euro soll ein einziges SMR-Kraftwerk nach Einschätzung von Experten kosten. Doch selbst wenn man die Kosten über private Investoren decken könnte, wie Italiens Regierung es vorhat, gibt es nach Meinung Amarolis ein weiteres Problem. Italien ist in der Atomkraftdebatte sehr gespalten. Sollten die politischen Machtverhältnisse sich irgendwann ändern oder ein Volksentscheid die Entwicklung stoppen, könnten Italiens Atomenergiepläne ähnlich enden wie damals 1988 in Montalto di Castro.
0: Berichtet unsere Italien-Korrespondentin Anna Giordano um 5.25 Uhr, 5 Minuten vor 5:30.
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19: Mit Stefanie Lavoie. Er habe echte Führungsstärke bewiesen und seine Entscheidung spiegele sein tiefes Verständnis wider, dass die Stärke des Weltfußballs nicht nur in seinem finanziellen Wert liegt, sondern auch in seiner Solidarität. Die Rede ist genau von FIFA-Präsident Gianni Infantino. Diese Lobhudelei kommt aus Bhutan. Infantino selbst repostete das Statement jüngst auf seinem Instagram-Kanal zusammen mit 5 weiteren Solidaritätsbekundungen der Nationalverbände Marokkos, Katars, Kuwaits, Sri Lankas und der Vereinigten Arabischen Emirate. Einige Verbände halten ihm, trotz aller Kritik, blumig die Treue. Ehemalige Kumpel hingegen wenden sich ab von Infantino, weiß Peter Schulz.
20: US-Präsident Donald Trump, der Infantino kürzlich noch als UN-Generalsekretär vorschlug, hält sich auffällig bedeckt, will nie mit dem Schweizer über Investorenpläne geredet haben. Selbst beim afrikanischen Verband, dem FIFA-Präsidenten ansonsten loyal ergeben, herrscht seit dem Scheitern der Investorenpläne Schweigen. Aber wer könnte Infantino überhaupt beerben und wie? Turnusgemäß stehen im März 2027 im marokkanischen Rabat Wahlen an. Die Opposition müsste bis dahin eine Alternative aufbauen. Gehandelt werden derzeit UEFA-Boss Alexander Ceferin, der Chef des nordamerikanischen Verbands Victor Montagliani und die schon mehrfach als Infantino-Kritikerin in Erscheinung getretene Präsidentin des norwegischen Fußballverbands Lise Klaveness. Ironischerweise hat ausgerechnet Ex-FIFA-Boss Sepp Blatter die Norwegerin ins Spiel gebracht. Bis März werden die Infantino-Kritiker vermutlich nicht warten wollen. Infantino könnte vorher auf einer Sondersitzung des FIFA-Council zum Rücktritt aufgefordert werden. 19 der 37 Mitglieder des FIFA-Rats müssten eine solche Sitzung einberufen. Diese müsste dann innerhalb einer Woche nach Einberufung stattfinden.
19: Florian Wellbrock hat seinen Frieden mit der SEN geschlossen. Nachdem er bei Olympia 24 in Paris massiv mit dem Austragungsort der Freiwasserwettbewerbe gehadert und die Podestplätze deutlich verpasst hatte, konnte der 10-fache Weltmeister bei der Schwimm-EM über 10 Kilometer den Titel holen. Und das trotz seiner wegen gesundheitlicher Probleme nicht perfekten Saisonvorbereitung. Als er aus dem Wasser stieg, war Wellbrock dann nah an eben diesem gebaut.
21: Also rein physisch hätte ich heute eigentlich nicht gewinnen dürfen. Ich glaube, das war eine mentale Meisterleistung. Also ich bin auch emotional ein bisschen mit dabei. Also es war nicht planbar heute.
19: Genauso wenig planbar war, dass Oliver Klemet hinter dem Ungarn Bethlehem als Dritter ins Ziel kam. Um 10 Uhr starten Wellbrock und er heute über die 5-Kilometer-Distanz. Heute ist Halbzeit bei der Tour de France Femme. Die gestrige vierte Etappe, ein Einzelzeitfahren, führte die Fahrerin nach Dijon, also dorthin, wo der berühmte Moutarde de Dijon, der Senf, herkommt. Matthew Genet-Schön hat das Rennen gesehen.
2: Marleen Reusser ist die strahlende Siegerin dieser vierten Etappe der Tour de France der Frauen, denn sie gewinnt nicht nur dieses Zeitfahren, diese Zeitfahretappe in Dijon, sondern sie wird auch noch im gelben Trikot in diese letzten fünf Etappen der Tour de France der Frauen gehen, mit rund 14 Sekunden Vorsprung im Gesamtklassement vor der zweiten Demi Vollering und dann fast schon eine Minute auf die restliche Konkurrenz. Zweite wird die Niederländerin Lieke Nooyen, ja, und die Deutsche Antonia Niedermayer hat den Sprung auf Platz 1 in der Nachwuchswertung knapp verpasst, bleibt weiterhin hinter der Spanierin Paula Blasi.
19: Anders als bei den Männern endet die Rundfahrt der Frauen am Sonntag nicht in Paris, sondern an der Côte d'Azur, genauer gesagt in Nizza.
0: Und das war der Sport mit Stefanie Lavoie.

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1: Um gleich 5.30 Uhr mit Milat Kupay. Britische Sicherheitsforscher haben eine neue alarmierende Fähigkeit von künstlicher Intelligenz entdeckt. In einem Test versuchte ein KI-Modell nicht nur öffentlich zugängliche Software zu hacken, sondern auch einen Menschen mit Betrugs-E-Mails zu manipulieren. Aus der Nachrichtenredaktion Georg Wolf.
2: Das KI-Modell der Firma Anthropic legte sich in dem Test eine falsche Identität auf der Softwareplattform GitHub an. Laut den Forschern versuchte es dann, Programmcode mit einer absichtlichen Schwachstelle unterzubringen und die zuständigen Betreuer mit Phishing-Mails zu täuschen. Als der Versuch aufflog, stellte die KI es als Versehen dar. Die britischen KI-Sicherheitsforscher wurden laut eigener Aussage überrascht. Sie hatten nicht vorhergesehen, dass die KI den Internetzugang für Aktivitäten gegen Menschen nutzen würde. Anthropic verweist darauf, dass dem Modell im Test keine Einschränkungen vorgegeben worden seien.
1: Der niedrige Wasserstand des Rheins könnte Benzin und Diesel in Deutschland weiter verteuern. Davon geht das Institut der deutschen Wirtschaft IW aus. Aus der NDR-Nachrichtenredaktion Peter Behrendt.
3: Der IW-Wirtschaftswissenschaftler Schäfer sagte dem Spiegel, sollte das Niedrigwasser anhalten, dürften Treibstoffe in einigen Regionen knapper werden und damit auch die Preise weiter steigen. Grund ist demnach der beinahe komplette Ausfall des Rheins als Transportweg für große Tank- und Frachtschiffe. Wenn über den Rhein weniger Treibstoff ausgeliefert werden kann, müssen die Mineralölhändler kurzfristig teurere Alternativen organisieren, so Schäfer. Die höheren Kosten schlagen dann an der Tankstelle durch, sagte der Ökonom. Der Rheinpegel bei Kaup hatte gestern ein Rekordtief von nur noch 24 Zentimetern erreicht.
1: Wegen der vierten Hitzewelle des Sommers hat Italien für alle 27 Großstädte des Landes die höchste Warnstufe ausgerufen. Laut Gesundheitsministerium signalisiert die Alarmstufe Rot einen potenziellen Gesundheitsnotstand und ein ernstes Risiko für die gesamte Bevölkerung. Die Temperaturen sind in einigen Regionen Italiens auf bis zu 40 Grad Celsius geklettert. Nachts wird es kaum kühler als 25 Grad. Der in der Kritik stehende FIFA-Präsident Infantino hat für heute zu einer Krisensitzung des Weltverbandes nach Marokko geladen. Das berichten englische Medien. Zu dem Treffen haben Infantino wichtige Mitarbeiter in die Hauptstadt Rabat beordert. Den Meldungen zufolge ist allerdings unklar, was der Schweizer genau besprechen will. Infantino hatte zuletzt für Empörung in der Fußballwelt gesorgt, als Pläne zum Verkauf von WM-Rechten an Investoren bekannt wurden. Beobachter sehen ein mögliches Ende seiner FIFA-Präsidentschaft. Das Wetter in Deutschland, tagsüber zeitweise freundlich, gebietsweise Schauer und Gewitter, Höchstwerte 12, 22 Grad auf den Nordseeinseln bis 35 Grad an der Donau. Am Donnerstag leicht wechselhaft, im Südosten teils kräftige Schauer und Gewitter, 20 bis 32 Grad. Am Freitag freundlich in Richtung Alpen Schauer und Gewitter bei 18 bis 30 Grad. Das waren die Nachrichten.
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4: Mit einer Meldung für die A98 Schaffhausen-Weil am Rhein. Hier ist der Bürgerwaldtunnel in beiden Richtungen gesperrt wegen Auslösung der Höhenkontrolle.
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4: Mit Marius Zekri, schönen guten Morgen um 5.33 Uhr. Seit über 1600 Tagen herrscht Krieg in der Ukraine. So lange ist der Angriff Russlands auf seine Nachbarn schon her. Und seitdem sterben Menschen jeden Tag. Oder sie werden verletzt jeden Tag. Da ist es gut, wenn man weiß, wie man hilft. Und hier kommt Marc Friedrich ins Spiel. Er ist aus Deutschland und gelernter Rettungssanitäter. In der südukrainischen Stadt Cherson kümmert er sich nicht nur um die Opfer des Krieges, er gibt auch Erste-Hilfe-Kurse für Erwachsene und jetzt auch für Kinder. In der Nähe der Front und unter schwierigsten Bedingungen.
5: Jetzt gerade ist natürlich Luftalarm gesprochen und da hat man's.
6: Marc Friedrich ist auf dem Weg nach Cherson. Im Süden der Ukraine unterwegs begleiten ihn die Einschläge russischer Luftangriffe.
5: Wir hätten jetzt auch keine Möglichkeit gehabt, uns hier groß zu schützen. Krass, scheiße.
6: Bis 2022 arbeitete Friedrich in einem Krankenhaus im Ruhrgebiet. Dann wanderte der Rettungssanitäter in die Ukraine aus.
7: Als dann irgendwann die Bilder von der Geburtsklinik in Mariupol waren, die sind um die Welt gegangen, war mir klar, dass ich mehr machen möchte, als vielleicht andere Menschen tun können. Und das war der Grund, warum ich mich entschieden habe, in die Ukraine zu gehen und dort vor Ort zu helfen.
8: Und das heißt für den Sanitäter vor allem, Menschen zu zeigen, wie sie sich selbst im Notfall retten können. Bei Schussverletzungen, Drohnenangriffen oder auch bei Minenunfällen. Zum Beispiel in Cherson am Fluss Dnipro.
7: In Cherson sprechen viele von der sogenannten Humansafari. Das heißt, dass die russischen Soldaten und Soldatinnen sich tatsächlich gezielt Zivilisten aussuchen, auf die sie mit Drohnen losgehen.
8: Mit FPV-Drohnen sehen die russischen Soldaten auf Bildschirmen genau, wen sie attackieren. Seit Jahren vor allem Zivilisten in Cherson. Deshalb gibt Friedrich hier Erste-Hilfe-Kurse für Erwachsene, aber eben auch für Kinder. Eltern in Cherson hatten ihn darum gebeten.
7: So ist die Idee aufgekommen, dass ich ein Konzept erstellt habe, ja, wo wir Kindern erklären, auf kindgerechte Art und Weise, wie man zum Beispiel nach einer Schussverletzung handeln muss, wie das versorgt wird, eine Amputationsverletzung, ja, wenn der Arm weg ist, Minenverletzung. Ganz wichtig, das Wichtigste eigentlich sogar, natürlich auf Safety First achten.
8: Im Erdgeschoss ist es zu gefährlich. Deswegen geht es für die Kinder und Jugendlichen in den unterirdischen Bunker. Die Jüngsten sind gerade 8 Jahre alt, berichtet Friedrich. Alle hören ihm aufmerksam zu. Ein Junge hat sich extra einen weißen Arztkittel angezogen, damit man die Kunstblutspritzer besser sieht. Spielerisch lernen für den Ernstfall. Für Zivilisten war der Juli der tödlichste Monat seit dem ersten Kriegsjahr, weiß die 16-jährige Maria.
9: Bei uns fliegen Drohnen, Bomben werden auf Menschen abgeworfen. Wir müssen lernen, Erste Hilfe zu leisten.
8: Von Marc Friedrich lernen die Mädchen, wie man ein sogenanntes Tourniquet anlegt. Das Tourniquet presst die Arterien zusammen, stoppt so die lebensbedrohliche Blutung. Im Kriegsgebiet können alle so zu Lebensrettern werden. Marc Friedrich ist schockiert darüber, dass sein Erste-Hilfe-Kurs selbst für Kinder in der Ukraine inzwischen nötig ist. Wie alle hier wünscht er sich nichts mehr, als dass Russland den Krieg endlich beendet.
7: Ich glaube, dass ich meine Bestimmung darin gefunden habe, eben den Kindern hier vor Ort zu helfen.
8: Dass das auch für Friedrich selbst ein Risiko ist, weiß der 47-Jährige. Und doch hat er keine Angst, wie er sagt, denn
7: Angst ist immer ein schlechter Berater, wenn man irgendwo hinfährt. Ich habe sehr, sehr großen Respekt. Und natürlich ist es so, dass einer von uns, von denen, die vorne sitzen, immer den Himmel im Blick behält. Das ist lebenswichtig. Wir haben aber auch einen eigenen Drohnenscanner, wo wir dann zumindest sehen können, wenn wir von einer Drohne erfasst wurden, beziehungsweise eine Drohne in unserer Nähe ist. Das ist letztendlich unsere Lebensversicherung.
4: Der deutsche Rettungssanitäter Marc Friedrich, unser Korrespondent Tilko Gleskin, hat ihn bei seiner Arbeit in der Ukraine begleitet.
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4: Es war einer der großen Aufreger in den vergangenen Jahren in Deutschland. Das Gebäudeenergiegesetz der Ampelregierung, oft einfach auch Heizungsgesetz genannt. Das hat die schwarz-rote Koalition mit einer Reform abgeschafft. Das neue Gesetz heißt Gebäudemodernisierungsgesetz und seit Mitte Juli gelten damit auch andere Regeln. Zum Beispiel werden Wärmepumpen weniger gefördert. Joshua Greiten hat sich angeguckt, was das für Verbraucher bedeutet.
10: Im Keller von Hausbesitzer Andreas Rakowski stehen die letzten Arbeiten an. Die Handwerker verlegen Rohre. Durch die sollen dann Kabel nach draußen zur Außeneinheit der Wärmepumpe laufen. Andreas Rakowski hat seine Wärmepumpe noch mit der alten Maximalförderung bekommen, also 30.000 Euro.
11: Mit der neuen wäre das dann schon schwieriger geworden, den Rest dann auch zu finanzieren. Ne? Das Geld habe ich nicht so einfach rumliegen oder wir nicht. Wir müssen das auch uns zusammensparen.
10: Im neuen Gebäudemodernisierungsgesetz zahlt der Staat jetzt maximal noch 28.000 Euro dazu, abhängig vom Einkommen. Jedes halbe Jahr sinkt die Förderung zusätzlich um weitere 750 Euro. Und der sogenannte Klimageschwindigkeitsbonus schrumpft von 20% auf 16% und soll bis 2028 ganz auslaufen. Den bekommt, wer seine fossile Heizung gegen eine Wärmepumpe tauscht, obwohl die Heizung noch funktioniert. Trotz weniger Zuschüssen hat sich die Arbeit von Heizungsbauer Lars Rückert nicht verändert. Die Nachfrage an Wärmepumpen sei weiterhin hoch.
12: Auch nach dem 21.07., da ist es ja der Tag, an dem die neue Förderung und auch das Gesetz in Kraft trat, haben wir keine Abschwächung der Nachfrage zu verzeichnen. Eher im Gegenteil. Wahrscheinlich deswegen, weil die Kunden der Meinung sind, also dann machen wir lieber jetzt diese Investition, ehe es gar keine Förderung mehr gibt.
10: Wärmepumpen kosten in Deutschland mehr als in jedem anderen Land in Europa. Doch weil der Staat sie künftig weniger fördert, könnte sich das ändern, sagt Peter Friemert, Energieexperte vom Bundesverband der Energie- und Klimaschutzagenturen.
13: Das könnte auch durchaus also ein sinnvolles Kalkül der Politik sein, zu sagen, wenn wir schrittweise in den nächsten 6 Jahren die Förderung etwas runterfahren, auch den Markt quasi unter Druck zu setzen.
10: Neben der geringen Förderung für Wärmepumpen steht im neuen Gesetz auch, man darf Öl- und Gasheizungen weiterhin einbauen. Die müssen ab 2029 allerdings mit immer mehr CO2-neutralen Brennstoffen geheizt werden, wie zum Beispiel Biogas. Peter Friemert hält das für schwierig.
13: Denn das Problem wird darin liegen, ob wir eines Tages mit dem Biogas genügend Brennstoff überhaupt zur Verfügung haben. Studien unserer Mitgliedsagenturen in Deutschland zeigen deutlich auf, dass Biogas nicht in dem Maße zur Verfügung stehen wird, wie wir das erwarten müssten, um die steigende Nachfrage ab 2029 zu decken. Konsequenz? Die Preise werden steigen.
10: Heizungsbauer Lars Rückert hat derzeit ohnehin kaum Aufträge für neue Öl- und Gasheizungen. Ob sich das mit dem Gebäudemodernisierungsgesetz ändert oder der Wärmepumpentrend anhält, werden die nächsten Monate zeigen.
4: Bleiben wir noch ein bisschen bei Gebäuden, bei Pflegeheimen. Menschen, die alt sind, die krank sind, die pflegebedürftig sind, werden hier betreut. Im Sommer kann das aber eine ganz schöne Tortur sein für die Menschen, die dort wohnen, denn viele dieser Pflegeheime haben keine Klimaanlagen und es fehlt Fördergeld, um diese Anlagen nachzurüsten. Das hat eine Recherche des Magazins Report München ergeben. Lea Ruschka mit den Einzelheiten.
14: Im Pflegezimmer von Erna Sammer in Mannheim sind die Rollläden unten. Es hilft wenig. Schon am Vormittag zeigt das Thermometer 29 Grad Celsius.
15: Kreislauf schwindelig, ich muss immer vorsichtig sein, wenn ich aufstehe, dreht sich alles.
14: Ihre Pflegerinnen versuchen, die Heimbewohner vor der Hitze zu schützen. Aber ihre Mittel sind begrenzt.
16: Wir müssen gucken, dass die Leute Waschlappen nasse haben, dass die Fenster zu sind, dass die draußen nicht bleiben zu lang, weil das ist gefährlich für die Leute, die sind alt und krank.
14: Geschlossene Fenster, abgedunkelte Räume und kühle Waschlappen – Alltag in diesem Sommer in vielen deutschen Pflegeheimen. Nur selten gibt es Klimaanlagen oder vergleichbare Kühlmöglichkeiten. Gibt es keinen Hitzeschutz, kann das für Seniorinnen und Senioren gefährliche Folgen haben, warnt Hitzeschutzexpertin Julia Hellmann vom LMU-Klinikum in München.
17: Wir hatten bisher fast 10.000 Menschen, die an Hitze gestorben sind oder eben an hitzeassoziierten Erkrankungen gestorben sind. In der Regel Menschen, die eine chronische Erkrankung schon hatten.
14: Auf Anfrage des ARD-Politikmagazins Report München verweist das Bundesumweltministerium auf die Förderrichtlinie Klimaanpassung in sozialen Einrichtungen. Mindestens 40 Millionen Euro im Jahr sind für Modellprojekte vorgesehen. Aber reicht das? Aus Sicht von Joachim Rock, Hauptgeschäftsführer des Paritätischen Wohlfahrtsverbandes, geht es um mehr als um einzelne Modellprojekte.
18: Wir reden von allein 120.000 Einrichtungen, also Gebäuden im Bereich der freien Wohlfahrtspflege, die betroffen sind. Das heißt, die Investitionsbedarfe summieren sich auf einen zweistelligen Milliardenbetrag.
14: Die Bundesregierung müsse jetzt entschlossen handeln. Aktuell helfen sich die Bewohner meist selbst. Eleonore Kopsch hat etwa in eine Klimaanlage investiert. Die kühle Luft hat sie rund 4.600 Euro gekostet.
19: Das Geld ist gut angelegt. Man versucht ja alles Mögliche, aber ja, Klimaanlage ist das Beste.
14: Im Alter im Kühlen sitzen. Das muss man sich also leisten wollen und können.
4: Ein Beitrag von Lea Ruschka um 5.43 Uhr.
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4: Bei den aktuellen Temperaturen, heute werden es ja bis zu 35 Grad, da denkt wohl kaum jemand an die nächste Heizperiode. Naja, bis auf diejenigen, die sich um die Energieversorgung Deutschlands kümmern. Denn jetzt, im Sommer, da werden die deutschen Gasspeicher befüllt, damit wir im Winter was zum Heizen haben. Aber die Füllstände dieser Speicher,
20: die sind aktuell deutlich niedriger als vor einem Jahr, was vielleicht auch daran liegen könnte, dass der Preis für Gas durch den Krieg im Nahen Osten deutlich nach oben gegangen ist. Anne-Kathrin Mellmann berichtet.
21: Bekommt Deutschland genug Gas für den nächsten Winter? Für die Überwachung der Gasspeicher ist die Bundesnetzagentur zuständig. Ihr Chef Klaus Müller sagt:
22: Also die gute Nachricht ist, Deutschland speichert jetzt schon seit Wochen Gas ein. Wir sind bei ungefähr knapp 47% gefüllten Gasspeicherständen. Auf der anderen Seite gilt auch, wir sind bei ungefähr 14% unter dem Vorjahresvergleich. Das ist schon deutlich weniger, als wir eigentlich in allen Jahren zuvor hatten. Und das hat natürlich viel mit der internationalen Krise, mit der Situation rund um den Iran zu tun. Und insofern sind ja auch die Gaspreise heftig gestiegen. Und das führt bei Gashändlern zu der Zurückhaltung, die wir gerade sehen.
21: Wenn die Händler nicht kaufen, kann auch nichts eingelagert werden. Für Bundesnetzagentur und Bundesregierung ist trotzdem noch alles im grünen Bereich. Die vorgegebenen Füllstände der Gasspeicher seien vor dem Winter noch zu erreichen. Die Grünen im Bundestag schlagen Alarm. Ihr energiepolitischer Sprecher Michael Kellner sagt, die Gasspeicher füllten sich viel zu langsam. Deutschland sei schlecht auf den Winter vorbereitet.
23: Die Regierung müsste jetzt handeln, einen runden Tisch Gaseinspeicherungen zusammenholen. Sie müsste Druck auf die Unternehmen machen, dass sie auch wirklich einspeichern und nicht einfach zuschauen, weil die Kosten tragen am Ende die Verbraucherinnen und Verbraucher und die Unternehmen.
21: Besorgt zeigen sich auch Betreiber deutscher Gasspeicher. Ihr Verbandssprecher Sebastian Heinermann sagt, dass wirtschaftliche Anreize den Gaseinkauf attraktiver machen könnten.
24: Wenn man sich die Befüllung der letzten 3 Wochen mal anschaut und das als Trend fortschreitet, dann werden wir nicht mal die Füllstandsvorgaben, die aktuell bei ca. 70% liegen, erreichen können. Und das ist, finde ich, schon grenzwertig. Ganz einfach deshalb, weil schon die Füllstandsvorgaben, die zuletzt abgesenkt worden sind, eigentlich nicht ausreichen, um einen sehr kalten Winter auch abzusichern.
21: Dass genau vorgegeben ist, wie viel Gas mindestens an Stichtagen gespeichert sein muss, ist eine Reaktion auf die Energiekrise nach Beginn des Ukraine-Kriegs 2022. Im kommenden Jahr soll es die Vorgaben nicht mehr geben. Die Bundesregierung plant aber eine staatliche Gasreserve. Energieministerin Katharina Reiche von der CDU.
25: Das Einspeichern von Gas ist zunächst erstmal Auftrag und Aufgabe der Branche, zu der sie verpflichtet sind. Es kann aber Krisensituationen geben, wo Energieflüsse nach Deutschland gestört sind oder nicht stattfinden. Und um gegen solche extremen Szenarien abgesichert zu sein, sehen wir vor, dass ein Teil unserer Speicher einer staatlichen, vom Markt getrennten Reserve zugeführt wird.
21: Im nächsten Jahr soll diese Reserve entstehen. Für die Zukunft fordert Nina Scheer, energiepolitische Sprecherin der SPD im Bundestag, weg von Gas und Abhängigkeiten.
26: Die Möglichkeiten erneuerbarer Gase, auch von Wasserstoffvorsorge, also alles, was alternativ zu den fossilen Gasen nutzbar gemacht werden kann, sollte in so einem Reserveinstrument auf jeden Fall mit berücksichtigt werden.
21: Aber vorerst bleibt die Abhängigkeit von fossilem Gas bestehen. Und für den kommenden Winter bleibt die Hoffnung, dass er nicht so streng wird wie der vergangene.
0: Kultur.
20: Ein amerikanischer Football-Trainer, ohne Ahnung vom Fußball, übernimmt einen englischen Traditionsverein. Aus dieser ziemlich absurden Idee ist mit Ted Lasso eine der erfolgreichsten Serien der vergangenen Jahre geworden. Nach dem eigentlich runden Ende der 3. Staffel kehrt diese Serie von Apple TV Plus nun überraschend zurück und erzählt wieder weit mehr als nur eine Geschichte über Fußball.
27: Hey, willkommen zurück. Schön, dich zu sehen.
28: Dichter.
29: Dichter, Schnauzer, Sportvisor, Khakihose, Trainingsjacke. Auch in der 4. Staffel wirkt Ted Lasso noch immer wie ein amerikanischer Highschool-Coach, der versehentlich in der Premier League gelandet ist, was irgendwie ja auch stimmt. Ted Lasso versteht zu Beginn der 1. Staffel erschreckend wenig von Fußball, kennt noch nicht mal die Abseitsregel, weiß nichts von den Rivalitäten der englischen Liga, erscheint fachlich die denkbar schlechteste Besetzung zu sein und führt den AFC Richmond trotzdem zu sportlichen Erfolgen. Vor allem durch seine Menschenkenntnis. Er zähmt die Vereinsbesitzerin Rebecca genauso wie den hitzköpfigen Roy Kent oder den egomanischen Spieler Jamie Tart. Selbst die Fans akzeptieren ihn irgendwann. Dabei geht es in der Serie nur auf den ersten Blick um Fußball. Die wichtigsten Szenen spielen in den Katakomben des Stadions, im Pub oder im Büro der Sportpsychologin Sharon. Es wird gestritten, gezweifelt, sich entschuldigt und wieder zusammengerauft. Ted Lasso erzählt nicht davon, wie man Titel gewinnt, sondern davon, wie Vertrauen entsteht. Ein Ansatz, den Hauptdarsteller Jason Sudeikis auch in die 4. Staffel übertragen wollte.
30: I
1: Ich hatte das Gefühl, dass in dieser Geschichte noch etwas steckt. Also habe ich mich mit unserem Autorenteam zusammengesetzt, um herauszufinden, ob die Begeisterung, die ich gespürt habe, auch bei den anderen da ist. Und sie war da. Trotzdem bleibt immer eine gesunde Portion Selbstzweifel. Man fragt sich, ob man wirklich noch einmal zurückkehren sollte. Erst als wir diese Frage für uns mit Ja beantworten konnten, war klar, jetzt wollen wir die Menschen, die diese Serie mögen, nicht enttäuschen.
29: Die vierte Staffel setzt genau dort an. Ted kehrt nach Richmond zurück, nicht um erneut die Männer zu trainieren, sondern das neu gegründete Frauenteam. Während sich fast alle weiter für den Herrenfußball interessieren, nimmt Ted die neue Herausforderung ohne Zögern an. Die ersten Folgen leben von der Situationskomik, zeigen aber gleichzeitig sehr genau, dass Frauenfußball hier nicht bloß die kleinere Version des Männersports ist.
2: Aber Fußball ist Leben?
3: Nein, das Leben ist so viel mehr als Fußball.
2: Nicht so eingängig, aber wahr.
29: Die Serie interessiert sich für andere Dynamiken, andere Erfahrungen und andere Vorstellungen davon, wie ein Team funktioniert.
1: Eine Professorin hat uns erklärt, bei Männern heißt es oft springen und die Antwort lautet, wie hoch. Frauen fragen häufiger zuerst, warum. Wenn es darauf eine gute Antwort gibt, springen sie genauso. Ted merkt, das ist keine Schwäche, es eröffnet ein Gespräch.
29: Auch in der neuen Staffel geht es deshalb weniger um Ergebnisse als um Beziehungen. Ted verändert Menschen nicht, weil er der bessere Trainer wäre, sondern weil er zuhört, sich selbst hinterfragt und andere wachsen lässt. Genau darin steckt das Phänomen Ted Lasso. Ausgerechnet eine Sportserie macht emotionale Intelligenz zu ihrer größten Stärke. Brandon Hunt, der Coach Beard spielt und die Serie gemeinsam mit Jason Sudeikis entwickelt hat.
1: Wir leben immer stärker in kleinen Algorithmuswelten. Dabei brauchen wir andere Menschen. Geht raus, begegnet ihnen, seid neugierig, statt vorschnell zu urteilen.
29: Das Leben ist ein Teamsport, schiebt Hunt noch hinterher. Es klingt wie ein Kalenderspruch und beschreibt doch ziemlich treffend, warum Ted Lasso so viele Menschen erreicht hat. Die Serie glaubt daran, dass Menschen wachsen können, wenn ihnen niemand zuhört und sie nicht auf ihren schlechtesten Moment reduziert. Das ist ihr eigentlicher Optimismus. Nicht, dass am Ende alles gut wird, sondern dass Menschen füreinander besser werden können. Egal, ob er eine Männer- oder Frauenmannschaft trainiert. Hauptsache, Ted Lasso ist zurück.
4: Und zwar auf Apple Plus. Und dort ist jetzt die vierte Staffel zu sehen. Das war ein Beitrag von Anna Wollner.
0: Standpunkte.
4: Der Krieg mit dem Iran wirkt sich seit Monaten auf den weltweiten Energiemarkt aus. Die Rohölpreise steigen, das Tanken ist teuer. Das sind nur einige der Folgen. Das Bundeskartellamt nimmt nun den deutschen Raffineriemarkt unter die Lupe und prüft, ob die höheren Spritpreise tatsächlich gerechtfertigt sind. Unser Gastautor heute ist Mike Koltermann. Er ist der Chefredakteur der Hamburger Morgenpost. Er findet die hohen Profite der Mineralölunternehmen überraschend nicht.
5: Was ja besonders nervt, ist der moralische Furor. Abzocke wird dann beklagt oder über die Gier der Mineralölkonzerne lamentiert. Über alle Parteigrenzen hinweg wird pflichtschuldig mit den Füßen aufgestampft. Immer dann, wenn mal wieder irgendein kriegerischer Vorgang entlang der Lieferketten des abhängig machenden Brennstoffs die Spritpreise an deutschen Tankstellen in die Höhe schießen lässt. Tatsächlich, Esso, Shell und Co. versuchen maximal viel Geld an der Krise zu verdienen? Wer hätte das gedacht? Na, jeder, der das traurige Schauspiel beim letzten Mal verfolgt hat und nicht unter Amnesie leidet. Das eigentlich Erstaunliche ist doch nicht ein Ölkonzern, der den Kapitalismus sehr ernst nimmt, sondern ein Staat, der sich auch nach jahrzehntelangen Erfahrungen noch immer keine tauglichen Mechanismen der Regulierung und Krisenbewältigung erarbeitet hat. Stattdessen fangen wir jedes Mal wieder ganz von vorne an, über Spritpreisbremse und Übergewinnsteuer zu debattieren, werfen Steuergelder ins schwarze Loch und laufen der Lage hinterher. Das ist die Abwesenheit von Strategie. Dass das Kartellamt den Raffineriebetreibern zurzeit hartnäckig auf die Pelle rückt, um rauszufinden, ob deren Preisgestaltung gegen Regeln verstieß, ist wichtig und gut. Noch wichtiger ist, alles daran zu setzen, von dem Stoff endlich loszukommen. Es soll ja Leute geben, die heute noch einen Verbrenner kaufen.
4: Die Meinung von Mike Koltermann, unserem Gastautor heute. Der Kölner Stadtanzeiger sieht negative Folgen der 12-Uhr-Regel an den Tankstellen.
6: Weil die Konzerne um 12 Uhr nicht wissen, wie die Konkurrenz die Preise anzieht, erhöhen sie die eigenen gleich um ein paar Cent mehr. Man könnte es auch als Risikoaufschlag interpretieren. Dies führt insgesamt zu durchschnittlich höheren Margen. Pro Liter um ganze 6 Cent, wie eine Studie der Düsseldorfer Heinrich-Heine-Universität kürzlich in einer Zeitreihenanalyse festgestellt hat. Wer sich die aktuellen Gewinnmeldungen der großen Mineralölkonzerne anschaut, hat keinen Zweifel, dass in dieser Branche die Margen gestiegen sind.
4: Ein weiteres Thema in den deutschen Medien ist eine mögliche Rückkehr zum Zivildienst im Falle einer Wehrpflicht. Die Frankfurter Rundschau blickt da teilweise ziemlich kritisch drauf.
6: Wenn die Zahl der freiwillig Wehrdienstleistenden so niedrig bleibt, wird eine Wehrpflicht und ein damit verbundener Ersatzdienst unausweichlich. Die Dauer des Dienstes wird ebenfalls wichtig. Noch wichtiger dürfte es sein, dem Nachwuchs den Dienst schmackhaft zu machen. Ein paar Werbekampagnen haben jedenfalls nicht gereicht, um genügend Freiwillige zu motivieren. Wehr- und Zivildienst waren nie beliebt, sie waren unausweichlich und bestenfalls akzeptiert.
4: Und die Nürnberger Nachrichten fordern ein Pflichtjahr auch für Frauen.
6: Digitale Technik und der Vormarsch der Drohnen verändern militärische Praktiken. Daher wäre es sinnvoll und angemessen, auch junge Frauen für einen Dienst zu verpflichten. Und da böte sich ein Modell an, das immer wieder mal debattiert wurde, ein Pflichtjahr für alle jungen Menschen.
4: Und soweit unsere Standpunkte, die Betül Sarikaya für Sie zusammengestellt hat.
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4: Atomphysiker, das ist schon ein sehr ungewöhnlicher Beruf. Heute, aber auch schon in den 30er Jahren, hat es nur wenige Menschen gegeben, die diesen Titel auf der Visitenkarte stehen hatten. Der Italiener Ettore Majorana war einer von ihnen. Heute, vor 120 Jahren, ist er geboren worden und vor 88 Jahren ist er unter ungeklärten Umständen verschwunden.
7: An einem Frühlingsmorgen im März 1938 schifft sich der 31-jährige Physiker Ettore Majorana in Neapel Richtung Palermo ein. Vorab schickt der junge Wissenschaftler einem Freund einen Brief, den man als Abschiedsbrief eines Lebensmüden lesen kann. In Palermo angekommen, widerruft Majorana jedoch am nächsten Tag den Brief mit einem Telegramm an den gleichen Freund.
8: Lieber Carelli, hoffentlich hast du Brief und Telegramm zur gleichen Zeit erhalten. Das Meer wollte mich nicht. Und ich werde ins Hotel Bologna nach Neapel zurückkehren. Allerdings möchte ich mich von meinen Lehrverpflichtungen entbinden lassen.
7: Aber Majorana kehrt nicht zurück. Er bleibt verschwunden. Hat er seinen Freitod verworfen oder ihn doch noch vollendet? In der Physik gibt es jedenfalls nur sehr wenige, die seinen mathematischen Höhenflügen folgen können. Mehrmals entwickelt er theoretische Voraussagen, die später experimentell bewiesen werden. Etwa die Existenz des Neutrons. Sein Mentor Enrico Fermi hielt ihn für ein Genie, weiß Majoranas Biograf Erasmo Riccami.
9: Enrico Fermi hielt Ettore Majorana für den brillantesten theoretischen Physiker, dem er in seinem Leben je begegnet ist, und verglich dessen Genie sogar mit dem von Newton und Galilei.
7: Lange Zeit ermittelt die Polizei zu Majoranas Verschwinden, ohne Ergebnis. Eine Leiche findet man nie. Dafür vermuten manche ihn in einem süditalienischen Kloster. Zeugen wollen ihn später in Venezuela oder Argentinien gesehen haben. Wieder andere spekulieren über eine Entführung des Genies. Beweise gibt es für keine Version. Sein Name bleibt in der Physik unvergessen, wie sein Verschwinden ein Mysterium. Geboren wurde der geniale Physiker Ettore Majorana in Catania auf Sizilien am 5. August 1906. Das war heute, vor 120 Jahren.
4: Und das war der Stichtag von Peter Meyer-Hüsing und auch die ARD-Infonacht an diesem Mittwochmorgen. Ich wünsche Ihnen einen schönen Start in den Tag. Kommen Sie gut durch. Am Mikrofon verabschiedet sich Marius Zekri und die Zeit jetzt. Es ist 5.58 Uhr.
10: Ja, danke den Kollegen der ARD-Infonacht und damit sind Sie hier beim Mitteldeutschen Rundfunk. Hier ist MDR aktuell, das Nachrichtenradio. Ich bin Sven Korale und wir starten in den Tag mit dem Blick auf das Wetter. Natürlich. Guten Morgen, Jörg Schröder in unserem Wetterstudio. Wie fängt der Tag an, Jörg?
11: Auf alle Fälle warm. Das ist das Thema an diesem Morgen, eine tropische Nacht liegt hinter uns. In vielen Gebieten haben wir Temperaturen sogar über 25 Grad. Aktuell am wärmsten im Weimarland mit 27 Grad. Genauso auch im Raum Dresden 26 Grad und auch im Burgenlandkreis in Sachsen-Anhalt 26 Grad. Und da deutet es schon an, dass wir auch heute wieder einen doch ausgesprochen hochsommerlich heißen Tag erleben werden. Es geht rauf bis 34, 35 Grad. In den Bergen Temperaturen um die 28 Grad. Und der Tag irgendwie heute so ein bisschen dreigeteilt. Und das heißt, aktuell haben wir

0: Uns von der Hitze dann am Freitag. Nach einer kühlen Nacht erwarten wir am Freitag Höchsttemperaturen gerade mal bei 25, 26 Grad, bevor es dann zum Wochenende hin schon wieder allmählich hitziger wird.
1: Dankeschön, Jörg Schröder aus unserem Wetterstudio. Gleich 6 Uhr, Zeit für den frischen Nachrichtenüberblick und Thema dann bei uns in der nächsten halben Stunde: Ostdeutscher Widerstand. Die abschlagsfreie Frührente nach 45 Beitragsjahren ist zum Zankapfel geworden. Die CDU-Regierungschefs aus Sachsen-Anhalt und Thüringen, Sven Schulz und Mario Vogt, wollen sie unbedingt erhalten und stellen sich gegen Pläne der Bundesregierung.
2: Wer 45 Beitragsjahre eingezahlt hat, der hat seinen Beitrag für das System gebracht.
3: Wir sind ja nicht dafür gewählt, in Berlin angenehm aufzufallen, sondern das Beste für unsere Menschen im Land zu erreichen.
1: Doch geht es hier wirklich um eine ostdeutsche Sonderrolle? Thema bei uns gleich.
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5: Um 6 Uhr mit Matthias Becker. Die Aussicht auf eine mögliche Rückkehr des Zivildienstes kommt bei den Sozialverbänden gut an. Fabian Beerstoch vom Verband der Deutschen Alten- und Behindertenhilfe in Sachsen-Anhalt sagte dem MDR, generell sei es bereichernd, wenn junge Menschen in die Pflege gehen könnten. Dirk Blei vom DRK Sachsen-Anhalt sieht in den Zivis auch keine Konkurrenz für ungelernte Pflegehelfer. Vielmehr könnte der Zivildienst den Weg in den Pflegeberuf ebnen. Das Bundesfamilienministerium hatte 23 Verbände nach Angeboten abgefragt, sollte die Wehrpflicht und damit auch der Zivildienst wieder eingeführt werden. Die Arbeitgeber haben sich entsetzt gezeigt über den Widerstand mehrerer Ministerpräsidenten gegen die geplante Abschaffung der abschlagsfreien Rente mit 63. BDR-Hauptgeschäftsführer Steffen Kampeter sagte der Bild-Zeitung, dass zentrale Element des Rentenpakets schon wieder in Frage gestellt würden, bevor sie umgesetzt seien, mache ihn fassungslos. Damit verspiele man die vielleicht letzte Chance, die Rente demografiefest zu machen. Wer Arbeitsplätze in Deutschland halten wolle, müsse den Sozialstaat reformieren. Sicherheitsforscher haben eine neue alarmierende Hackerfähigkeit von KI öffentlich gemacht. Wie das KI-Sicherheitsinstitut des britischen Wissenschaftsministeriums mitteilte, hat ein KI-Modell der Firma Anthropic versucht, in Eigeninitiative eine Schwachstelle in öffentlich zugängliche Software einzuschleusen. Dazu habe die KI zuständige Personen sogar Phishing-Mails geschickt. Die Forscher erklärten, man habe der Anthropic-KI in dem Test zwar absichtlich Zugang zum Internet gewährt. Man sei aber davon ausgegangen, dass die KI den Netzzugang nicht für Aktivitäten gegen Menschen nutze. Russland hat die ukrainische Hauptstadt Kiew und ihre Umgebung in der Nacht erneut mit ballistischen Raketen angegriffen. Nach Angaben der Militärverwaltung wurde dabei eine Frau getötet, mehr als 20 Menschen seien verletzt worden. Kiews Bürgermeister Vitali Klitschko teilte mit, mehrere Verletzte seien aus den Trümmern eines Lagergebäudes geborgen worden. Nach dem Scheitern seiner Investorenpläne hat FIFA-Präsident Gianni Infantino offenbar eine Krisensitzung des Fußballweltverbandes einberaumt. Wie die Zeitung The Times und der englische Sender Sky melden, beorderte er wichtige Mitarbeiter für heute zu einem Treffen in Marokkos Hauptstadt Rabat. Wegen des geplanten Verkaufs von WM-Rechten an Investoren hatten sich zuletzt selbst der FIFA-Generalsekretär und der FIFA-Direktor von Infantino distanziert. Das waren die Nachrichten. Das Wetter zunächst mit den Temperaturen. Brocken leicht bewölkt 16 Grad, Chemnitz bedeckt 22, Dresden wolkig 23, Eisenach leichter Regen 22 Grad, Erfurt bedeckt 25, Fichtelberg bedeckt 19, Gera leicht bewölkt 21 Grad, Görlitz wolkenlos 19, Halle meldet 22 Grad, Leipzig bedeckt 23, Magdeburg stark bewölkt 23 und Meiningen bedeckt bei 24 Grad. Heute bis in den Vormittag stellenweise Schauer und Gewitter, dann überall trocken mit viel Sonne. Im Laufe des Nachmittags neue Schauer und Gewitter, schwül bei Höchstwerten zwischen 30 bis 35 Grad, teils mäßiger Südwestwind. Morgen in Sachsen letzte Schauer und Gewitter, sonst überwiegend trocken mit viel Sonne, Höchstwerte 26 bis 30 Grad, auffrischender starkböiger Westwind. Am Freitag noch etwas kühler und reichlich Sonne. MDR Verkehrsdienst. A4 Frankfurt Richtung Dresden zwischen Vor sich zwischen Bucha und Jena-Göschwitz liegen Fahrzeugteile auf der Fahrbahn. A14 Richtung Magdeburg am Dreieck Partenaue ist die Überfahrt zur A38 nach einem Lkw-Unfall blockiert. A14 Richtung Schwerin zwischen Tangerhütte und Lüderitz Behinderungen nach einem Unfall. Vorsicht, es besteht

0: besteht Aquaplaning-Gefahr. Im Landkreis Sächsische Schweiz-Osterzgebirge zwischen Schönbach und Sebnitz Behinderungen wegen umgestürzter Bäume und geblitzt wird auf der A4 Frankfurt Richtung Dresden zwischen Hermsdorf Ost und Rüdersdorf. Soweit der MDR Verkehrsdienst, die Zeit 6.04 Uhr.
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2: Am Mikrofon begrüßt Sie Sven Kochala an diesem Mittwoch. Heute ist der 5. August 2026 und das haben wir vor. In dieser Stunde sinkende Ölpreise und höhere Spritpreise an der Tankstelle. Das klingt nach einem Widerspruch und wir fragen deshalb, wie das zusammenpasst. Wir reden über neue Glasfaserkabel. Müssen Mieter Auskunft über die Hauseigentümer geben, wenn Telekommunikationsfirmen danach fragen, weil sie neue Verträge abschließen möchten? Thema in unserer Rubrik Hörer machen Programm und wir rufen ein neues Talk-Angebot bei MDR aktuell auf. Heute Abend starten wir mit dem Mitmachformat Dein Thema, Deine Meinung, wo Sie das Thema setzen. Auch das wollen wir beleuchten. Als vor vielen Jahren, wir reden über 2011, die Wehrpflicht ausgesetzt wurde, da musste auch automatisch der Zivildienst in die Pause gehen. Doch die Zeiten haben sich geändert. Mit Blick auf den Ukraine-Krieg wird jetzt über die Rückkehr zur Wehrpflicht nachgedacht. Nennt sich dann Bedarfswehrpflicht oder Teilwehrdienst. Und das könnte dann auch ein Comeback für den Zivildienst bedeuten. In der Bundesregierung wird gerade über solche Szenarien diskutiert. Sie hat jetzt eine Umfrage unter Verbänden gestartet und viel Interesse wahrgenommen. Wie Sozial- und Gesundheitsverbände darauf schauen, schildert Jessica Bautsch.
3: Mit der Aussetzung der Wehrpflicht verschwand 2011 auch der Zivildienst aus Krankenhäusern, Pflegeheimen, Fahrdiensten und Co. Innerhalb kurzer Zeit fehlten bundesweit rund 90.000 junge Männer, erinnert sich Dirk Blei vom Thüringer Landesverband des Deutschen Roten Kreuzes.
4: Also mit dem Ende des Zivildienstes fielen dann halt wirklich schlagartig innerhalb kürzester Zeit viele, viele junge Menschen, die in Pflegeeinrichtungen zum Beispiel oder im Fahrdienst, beim DRK auch im Rettungsdienst natürlich tätig waren und dort wichtige Aufgaben übernommen haben. Die waren dann sozusagen innerhalb kürzester Zeit nicht mehr da.
3: Das Deutsche Rote Kreuz baute Strukturen um, stellte Personal ein und half beim Aufbau des Bundesfreiwilligendienstes und wurde im vergangenen Winter vom Bundesfamilienministerium kontaktiert. Denn dieses prüft die Rückkehr des Zivildienstes und fragte dazu Verbände an, die in Freiwilligendiensten oder bis 2011 im Zivildienst aktiv waren. Ob sie Wehrersatzdienstplätze anbieten könnten. In einer schriftlichen Antwort des Ministeriums an MDR aktuell heißt es:
5: 22 der 23 Verbände gaben an, dass ihre Infrastrukturen und Einsatzstellen grundsätzlich bereit wären, im Falle einer Reaktivierung einer allgemeinen Wehrpflicht Wehrersatzdienstleistenden ein Angebot zu machen.
3: Mit dabei das Deutsche Rote Kreuz. Die Aussicht auf Zivildienstleistende kommt bei Verbänden grundsätzlich gut an, ebenso in den Pflegeberufen. Fabian Biastoch, Mitglied im Landesvorstand des Verbands der Deutschen Alten- und Behindertenhilfe in Sachsen-Anhalt, sagt:
6: Also generell ist es natürlich eine Bereicherung, wenn junge Menschen in die sozialen Berufe oder auch in die Pflege gehen können und wollen. Und da ist ein Format wie ein Zivildienst, Bundesfreiwilligendienst, so wie es am Ende auch genau heißt, ist fast irrelevant, ein wichtiges Format.
3: Dass Zivis eine Konkurrenz für die bisherigen ungelernten Pflegehelfer darstellen, Arbeitsstellen wegfallen könnten, glaubt Biastoch nicht.
6: Diejenigen, die ungelernt in der Pflege arbeiten, machen das ja auch dauerhaft. Und wenn es ein Zivildienstleistender ist, der das vielleicht nur für einen gewissen, einige Monate macht, dann macht das ja auch entweder, um halt den Dienst an der Waffe wirklich zu vermeiden oder halt einfach, um sich auch irgendwo ein Bild zu machen von dem Beruf.
3: Biastoch denkt, dass der Zivildienst ein Weg in den Pflegeberuf sein könnte. Eine Entwicklung, die auch Dirk Blei vom Deutschen Roten Kreuz Sachsen-Anhalt bei Zivildienstleistenden beobachten konnte.
4: Dann ist es natürlich auch so, dass die Leute dort vielleicht erst gar nicht vorhatten, in so einem Bereich tätig zu werden, aber dann damit in Kontakt kommen und später dann auch in diesem Bereich verbleiben. Und das ist ja auch ein großer Gewinn damals gewesen.
3: Die Zeit bis zu einer möglichen Rückkehr von Wehrpflicht und Zivildienst nutzt das Bundesfamilienministerium, um das Zivildienstgesetz zu modernisieren. Doch wann und ob Zivildienstleistende zurückkehren, ist derzeit offen. Bis dahin will das Ministerium die Freiwilligendienste stärken. Ein Gesetzentwurf ist in Arbeit.
2: Jessica Bautsch berichtete und mit dem möglichen Comeback des Zivildienstes beschäftigt sich heute Morgen auch unsere Medienschau. Die gibt es in reichlich 20 Minuten. 6.09 Uhr ist es jetzt. Autofahrer würden wahrscheinlich gerade am liebsten einen großen Bogen um die Tankstelle machen. Zu hoch fühlen sich die Preise an. Der Liter Benzin und Diesel kostet aktuell deutlich mehr als 2 Euro. Und das, obwohl die Ölpreise zuletzt gesunken sind. Das anhaltend hohe Preisniveau belastet nicht nur den Urlaubsverkehr, sondern vor allem Pendlerinnen und Pendler und die Logistikbranche. Lüder Jakobi über Tankstellenpreise, die zum Dauerärgernis geworden sind.
7: Ein Liter Super für rund 2,20 Euro, Diesel für 2,30 oder 2,40. So sahen die Preise zum Wochenanfang an den Tankstellen aus. Um einen Kleinwagen voll zu tanken, müssen Autofahrerinnen und Autofahrer derzeit also um die 100 Euro hinlegen. Eine enorme Belastung, sagt Mark Kennedy, Sprecher des Automobilclubs von Deutschland, kurz AVD.
8: Die Preise sind so drastisch nach oben gestiegen, dass es quasi jedem so ein bisschen im Geldbeutel wehtut. Und das ist leider ein Zustand, der schwer zu ertragen ist.
7: Das gilt nicht nur für diejenigen, die täglich mit dem Auto zur Arbeit fahren, sondern auch für Logistikunternehmen. Klaus-Dieter Bugiel ist Geschäftsführer des Netzwerks Logistik Mitteldeutschland.
9: Und wenn wir den Berechnungen nachgehen, machen Diesel ein Drittel der Gesamtkosten des Güterkraftverkehrs aus. Und aus diesem Grund ist das natürlich für unsere Branche ein hoher Kostensatz oder natürlich auch ein schwieriges Unterfangen.
7: Es sind mehrere Faktoren, die zu den Preissteigerungen führen. Da ist der Wegfall des Tankrabatts, der andauernde Krieg im Iran, die angespannte Lage auf den Energiemärkten. Doch all das erkläre die hohen Spritkosten nicht komplett, sagt Andreas Hölzel, Sprecher des ADAC.
10: Wir haben derzeit einen sinkenden Ölpreis und trotzdem sehen wir steigende Kraftstoffpreise. Das passt nicht zusammen. Ölpreis und Kraftstoffpreise passt nicht zusammen und deswegen muss man jetzt schon sehr genau hinschauen.
7: Genau das macht das Bundeskartellamt gerade. Die Behörde hat ein Verfahren gegen alle Raffineriebetreiber eröffnet, um zu prüfen, ob deren Preise gerechtfertigt sind. Der ADAC hält außerdem eine Anhebung der Entfernungspauschale für denkbar, um Pendlerinnen und Pendler zu entlasten. Daneben prüft der Verband, was ein Spritpreisdeckel bringen könnte, wie es ihn zum Beispiel in Luxemburg gibt. Für die Logistikbranche wären andere Entlastungen hilfreich, sagt Bugiel vom Netzwerk Logistik.
9: Dass es Senkung der Energiesteuer auf Diesel geben sollte oder könnte. Aussetzung der CO2-Bepreisung, um nur einiges zu nennen.
7: Man beobachte die Lage, hieß es zuletzt von Seiten der Regierung. Neue Entlastungen seien allerdings nicht geplant. Werden die hohen Spritpreise damit zum Sprengstoff für die anstehenden Landtagswahlen? Mark Kennedy vom AVD.
8: Hohe Benzinpreise gehen uns alle an, das ist schon richtig. Aber ich glaube, da gibt es deutlich mehr Themen für eine Wahl, als jetzt ausschließlich das nur über den Spritpreis darzustellen.
7: Im Wahlkampf allerdings sind die hohen Preise an der Tankstelle schon Thema, auch wenn die Länder dafür gar nicht zuständig sind. Was also tun? Kurzfristig hilft es zu tanken, bevor die Tankstellen mittags die Preise erhöhen. Oder, wenn es denn geht, aufs Rad oder den ÖPNV umzusteigen.
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2: Gleich vor der 7, 6.12 Uhr ist es jetzt. Kaum ist die Fußball-Weltmeisterschaft zu Ende, gibt schon neuen Wirbel aus dem Weltverband. Und im Blickpunkt steht einmal mehr der Präsident des Weltverbandes FIFA, Gianni Infantino. Der hatte seine Idee öffentlich gemacht, Teile künftiger Weltmeisterschaften an Privatinvestoren verkaufen zu wollen. Da gab es dann reichlich Widerstand. Viel Aufschrei in Europa, überall in der Welt. Für seine Pläne hat Infantino nun keine Mehrheit mehr. Und vielleicht wackelt sogar sein Stuhl als allmächtiger FIFA-Boss. Heute jedenfalls hat er überraschend zu einer Krisensitzung nach Marokko eingeladen. Dort sollen die wichtigsten Mitarbeiter der FIFA sich versammeln, berichtet Peter Schulze.
11: Nachdem Infantino seinen heimlich geplanten Investorendeal nach heftiger weltweiter Kritik und Boykottandrohung aus Europa zurückziehen musste, bröckelt die Unterstützung für den zuvor fast allmächtig scheinenden FIFA-Präsidenten. Sogar den sonst so loyalen asiatischen Kontinentalverband hatte er gegen sich aufgebracht. Mangelnde Kommunikation prangerte diese an und schloss sich der scharfen Kritik aus Europa und Nordamerika an. Dass nun immerhin wieder 5 asiatische Nationalverbände Infantino offen ihre Unterstützung zu sagen, dürfte dem Schweizer gefallen. Die Opposition scheint nicht geschlossen zu sein. Bei der FIFA gilt ein Land, eine Stimme. Wer wirkliche Reformen im Weltfußball will, der muss Infantino loswerden. Dieser Schluss liegt für die Kritiker des FIFA-Präsidenten nahe. Zu oft hat Infantino in der Vergangenheit seine eigene geheime Agenda verfolgt. Bereits 2018 hatte er versucht, beim Project Trophy Anteile an FIFA-Rechten zu verkaufen. Das Vorhaben scheiterte am internen Widerstand. Infantino durfte im Amt bleiben. Infantino baute seine Macht sogar aus. Er schanzte Saudi-Arabien die WM 2034 fleißig zu und erfand einen bizarren Friedenspreis für US-Präsident Donald Trump. Widerspruch hatte er kaum zu befürchten, auch nicht aus Deutschland. Erst ein neuerlicher Alleingang beim Investorendeal brachte das Fass zum Überlaufen. Sogar intern gibt es nun Widerstand. Erstmals distanzieren sich enge Berater und Mitarbeiter öffentlich. Zuletzt sogar Trainerlegende Arsène Wenger, bei der FIFA für globale Fußballentwicklung zuständig, ohne allerdings Infantinos Namen zu nennen. Öffentliche Unterstützung für den FIFA-Präsidenten ist rar geworden. US-Präsident Donald Trump, der Infantino kürzlich noch als UN-Generalsekretär vorschlug, hält sich auffällig bedeckt, will nie mit dem Schweizer über Investorenpläne geredet haben. Selbst beim afrikanischen Verband, dem FIFA-Präsidenten ansonsten loyal ergeben, herrscht seit dem Scheitern der Investorenpläne Schweigen. Aber wer könnte Infantino überhaupt beerben und wie? Turnusgemäß stehen im März 2027 im marokkanischen Rabat Wahlen an. Die Opposition müsste bis dahin eine Alternative aufbauen. Gehandelt werden derzeit UEFA-Boss Alexander Ceferin, der Chef des nordamerikanischen Verbands Victor Montagliani und die schon mehrfach als Infantino-Kritikerin in Erscheinung getretene Präsidentin des norwegischen Fußballverbands Lise Klaveness. Ironischerweise hat ausgerechnet Ex-FIFA-Boss Sepp Blatter die Norwegerin ins Spiel gebracht. Bis März werden die Infantino-Kritiker vermutlich nicht warten wollen. Infantino könnte vorher auf einer Sondersitzung des FIFA-Council zum Rücktritt aufgefordert werden. 19 der 37 Mitglieder des FIFA-Rats müssten eine solche Sitzung einberufen. Diese müsste dann innerhalb einer Woche nach Einberufung stattfinden.
2: Viertel sieben ist es damit geworden, 6:16 Uhr. Ja, unser Top-Thema zu dieser Stunde. Verbände in Mitteldeutschland sehen die mögliche Rückkehr des Zivildienstes als Chance. Recherchen von MDR aktuell zeigen ein großes Interesse. Die Rede ist von einer Bereicherung für das Pflegesystem und neuen Berufsperspektiven. Was heute noch wichtig wird, jetzt mit Matthias Becker.
0: In Hamburg soll heute das Urteil im Prozess gegen die Mitglieder der rechtsextremen Terrorgruppe Letzte Verteidigungswelle gesprochen werden. Den jungen Angeklagten werden unter anderem versuchter Mord, Brandstiftung und gefährliche Körperverletzung vorgeworfen. Die Gruppe soll Anschläge auf Asylbewerberheime und linke Einrichtungen geplant und verübt haben. Das Statistische Bundesamt veröffentlicht heute Zahlen zu erwerbstätigen Rentnern. Um das Weiterarbeiten zu fördern, war im vergangenen Jahr die sogenannte Aktivrente eingeführt worden. Pro Monat können 2000 Euro steuerfrei dazu verdient werden. Im sächsischen Wurzen startet heute der Ringelnatz-Sommer. Das Festival steht diesmal im Zeichen des Jahres der jüdischen Kultur in Sachsen. Zur Eröffnung liest die deutsch-jüdische Poetin Esther Dischereit. Der Ringelnatz-Sommer findet zum 25. Mal in der Geburtsstadt des Dichters statt. Das Wetter, heute Sonne, Wolken, stellenweise Schauer und Gewitter, schwüle 30 bis 35 Grad. Morgen viel Sonne, selten Schauer und Gewitter, weniger schwül und heiß bei 25 bis 30 Grad. MDR aktuell Verkehrsdienst, A4 Frankfurt Richtung Dresden. Vorsicht, zwischen Bucha und Jena-Göschwitz liegen Fahrzeugteile auf der Fahrbahn. A14 Richtung Magdeburg am Dreieck Partenau ist die Überfahrt zur A38 nach einem LKW-Unfall blockiert. A14 Richtung Schwerin zwischen Tangerhütte und Lüderitz Behinderungen nach einem Unfall. Vorsicht, es besteht Aquaplaning-Gefahr. Im Landkreis Mittelsachsen ist die Straße zwischen Obergräfenhain und Elsdorf nach einem Unfall gesperrt und im Landkreis Sächsische Schweiz-Osterzgebirge zwischen Schönbach und Sebnitz Behinderungen wegen umgestürzter Bäume. Soweit der MDR-Verkehrsdienst. Die Zeit ist wird 6.18 Uhr.
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2: Die Rentenreform der Bundesregierung ist noch nicht einmal beschlossen, da bröckelt schon der politische Konsens. Seit Tagen wird über die geplante Abschaffung der abschlagsfreien Rente nach 45 Beitragsjahren diskutiert. Vor allem aus Ostdeutschland kommt heftiger Widerstand, mit Verweis auf die besondere Situation auf ostdeutsche Erwerbskarrieren. Wenig Verständnis für diese Kritik, für diesen Widerstand äußert nun der Arbeitgeberverband BDA, man sei fassungslos, heißt es. Doch reden wir hier wirklich nur über eine ostdeutsche Sonderrolle? Isabel Karras beschäftigt sich damit.
12: Kurzer Rückblick. Als die Rentenkommission Ende Juni ihre 33 Vorschläge vorlegte, warb Arbeitsministerin Bärbel Baas dafür, das Paket unbedingt als Ganzes zu betrachten.
13: Man kann das jetzt auch nicht aufschnüren und an einzelnen Stellen sich ich sag mal, Rosinen picken, das eine oder andere rausnehmen, was einem gefällt, und das andere weglassen, was einem nicht gefällt.
12: Rund 6 Wochen später ist das Rosinenpicken in vollem Gange. Mehrere Ministerpräsidentinnen und Präsidenten protestieren gegen den Vorschlag, die abschlagsfreie Rente nach 45 Beitragsjahren abzuschaffen. Zu den lautesten Stimmen gehören Sven Schulze aus Sachsen-Anhalt, Manuela Schwesig aus Mecklenburg-Vorpommern und Mario Vogt aus Thüringen.
14: Wer 45 Beitragsjahre eingezahlt hat, der hat seinen Beitrag für das System gebracht.
15: Mein Eindruck ist, dass die Rentenkommission sich nicht konkret auch mit der besonderen ostdeutschen Biografie beschäftigt hat.
16: Wir sind ja nicht dafür gewählt, in Berlin angenehm aufzufallen, sondern das Beste für unsere Menschen im Land zu erreichen.
12: Die zentrale Frage lautet, steht Ostdeutschland tatsächlich schlechter da, wenn es um die sogenannte Rente mit 63 geht? Die Zahlen sprechen zunächst dafür. Das bestätigt der Rentenforscher Johannes Geier vom Deutschen Institut für Wirtschaftsforschung.
17: Also was richtig ist, ist, dass etwas mehr Menschen im Osten diese Rente nach 45 Jahren in Anspruch nehmen. Bei Männern sind es ein bisschen mehr als ein Drittel. Ja. In Westdeutschland sind es dann ungefähr 30%. Bei den Frauen sind es ungefähr 30% im Osten und im Westen irgendwo bei 23%.
12: Der Grund liegt in den unterschiedlichen Erwerbsbiografien. Wer in der DDR schon mit 16 oder 17 ins Berufsleben einstieg, sammelte früher Beitragsjahre. Dazu kommt:
17: Bei den Frauen in Ostdeutschland spielt sicherlich eine Rolle, das ist auch durch die DDR geprägt, dass die viel häufiger erwerbstätig waren und sind als die westdeutschen Frauen. Deswegen qualifizieren sich da auch mehr Frauen für diese Rente.
12: Geier gibt den Ministerpräsidentinnen und Ministerpräsidenten noch in einem anderen Punkt recht. Im Osten ist die gesetzliche Rente wichtiger als im Westen. Betriebsrenten, private Vorsorge und Vermögen spielen dort eine deutlich kleinere Rolle.
17: Das stimmt, aber das betrifft ja nicht nur diese besondere Gruppe, die 45 Jahre lang eingezahlt hat. Ja, das betrifft ja insbesondere auch die Menschen, die vielleicht nicht so lange einzahlen konnten.
12: Seine Schlussfolgerung ist daher eine andere. Wenn die Alterssicherung gestärkt werden soll, sollte es in der Diskussion jetzt um mehr gehen als um die abschlagsfreie Rente nach 45 Beitragsjahren.
17: Das ist eher ein Punkt. Wenn man den adressieren wollte, müsste man eigentlich über das Rentenniveau sprechen. Ja, also das würde schon nachhaltig, glaube ich, in Ostdeutschland viele, viele Menschen betreffen, aber eben nicht nur diese Gruppe der mit 45 Jahren, sondern eigentlich alle.
12: Ob die Bundesregierung an der Abschaffung festhält, dürfte sich nach der Sommerpause zeigen. Man sei dran, sagt eine Sprecherin des Arbeitsministeriums.
18: Wir arbeiten trotz der Sommerpause mit Hochdruck an dem Entwurf und sobald wir da mehr zu mitteilen können, machen wir das gerne.
12: Die Zahlen zeigen also, gäbe es die sogenannte Rente mit 63 nicht mehr, wäre Ostdeutschland tatsächlich etwas stärker betroffen. Der Streit geht aber tiefer. Er dreht sich um die Frage, wie das Rentensystem lange Erwerbsbiografien würdigen und gleichzeitig eine verlässliche Absicherung im Alter für alle gewährleisten kann. Auch im Sinne der jungen Generation.
2: Isabel Karas aus Berlin. 6.22 Uhr, 8:30 Uhr.
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2: Da geht es heute um Kabel, genauer gesagt um Glasfaserkabel für einen noch schnelleren Datenaustausch. Unser Hörer Gerd Schmal aus Dresden hat uns geschrieben und schildert, dass bei ihm in der Straße solche Kabel nun verlegt worden seien und nun hätten wiederholt Vertreter der Telekom an der Haustür geklingelt, um die Adresse des Eigentümers zu erfahren. Gerd Schmal möchte nun wissen, ob das erlaubt sei und ob er überhaupt die Adresse seines Vermieters herausgeben dürfe, ohne dessen ausdrückliche Zustimmung. Jan Kröger klärt das mal auf.
19: Die Methode wirkt aus der Zeit gefallen, doch gerade sichern Haustürgeschäfte die Zukunft des schnellen Internets, sagt zumindest Markus Jodl, Telekom-Sprecher für Sachsen. Früher hätte sein Unternehmen Zeitungsanzeigen geschaltet oder Werbung in die Briefkästen geworfen, doch damit seien viele nicht mehr zu erreichen.
20: Ohne den Vermarktungserfolg über diese Direktvermarktung würde der Glasfaserausbau irgendwann zum Erliegen kommen. Nur wenn wir die Genehmigung haben, können wir durch einen Vorgartengraben im Flur oder sowas beim Mehrfamilienhaus Glasfaserkabel verlegen.
19: Genau deshalb klingeln gerade vielerorts Vertreter und fragen nach dem Eigentümer. Und wer gefragt wird, sollte tatsächlich einiges beachten, sagt Stefanie Siegert von der Verbraucherzentrale Sachsen.
21: Die Frage stellen ist erstmal nicht verboten an der Haustür, auch wenn wir grundsätzlich natürlich auch Haustürgeschäfte immer stark kritisieren, weil es doch zu viel Irritation führt. Aber es besteht überhaupt keine Pflicht, des Mieters darauf zu antworten oder diese Adresse herauszugeben.
19: Und ob ein Mieter die Adresse einfach so nennen darf, hängt laut Stefanie Siegert davon ab, wofür diese Information genutzt wird.
21: Wenn es jetzt nur um den Vertrieb geht, ist das aus datenschutzrechtlicher Sicht bedenklich. Anders ist es, wenn es jetzt um den Ausbau geht, also um die ganzen baulichen Maßnahmen rund um den Glasfaserausbau, dann könnte man so ein berechtigtes Interesse begründen.
19: Betrifft es also das Verlegen der Kabel, darf MDR-Aktuell-Hörer Gerd Schmal demnach die Adresse seines Vermieters nennen. Um ganz sicher zu gehen, fragt er diesen jedoch zuerst, ob er einverstanden ist. Außerdem sollte Gerd Schmal noch aus einem anderen Grund vorsichtig sein und prüfen, ob die Vertreter wirklich für die Telekom arbeiten. Unternehmenssprecher Markus Jodl sagt, woran richtige Vertreter zu erkennen sind.
20: Sie haben ein Schreiben, was belegt, dass sie im Namen der Telekom unterwegs sein dürfen. Sie haben einen Ausweis dabei. Auf dem Ausweis ist ein QR-Code drauf, den kann man scannen. Und auf dem Schreiben gibt es auch eine Rückrufnummer. Ganz wichtig, diese Leute müssen nie in die Wohnung.
19: Denn spätestens dann werde es verdächtig. Immer wieder erhalten die Verbraucherzentralen Beschwerden über Vertreter, die Kunden auf besonders aggressive Weise einen Vertrag aufdrängen wollen, etwa indem sie behaupten, ihr Internetanschluss werde sonst abgeschaltet. Stefanie Siegert von der Verbraucherzentrale rät daher, nichts sofort an der Haustür zu unterschreiben, sondern sich das Angebot in Ruhe anzuschauen. Und wenn man doch unterschrieben hat, auch bei Haustürgeschäften gilt das Widerrufsrecht von 14 Tagen.
2: Jan Krüger berichtete. 6.25 Uhr ist es. Heute starten wir ein neues Talkformat hier bei MDR Aktuell. Es heißt Dein Thema, Deine Meinung und erlebt am Abend seine Premiere. 2 Stunden lang wollen wir mit MDR-Nutzern ins Gespräch kommen zu einem Thema, das nicht vorgegeben ist, sondern von den Usern bestimmt wird. Ab 18 Uhr wird also diskutiert im Radio und im Livestream und über die erste Sendung haben wir mit Maja Fiedler gesprochen, die heute Abend moderieren wird. Wie genau können sich MDR-Nutzer beteiligen?
5: Die ersten, die haben sich tatsächlich schon beteiligt, indem vorab abgefragt wurde über unser Umfrageportal MDR fragt. 3 Themen wurden da zur Auswahl gestellt und an dieser Befragung haben tatsächlich schon knapp 14.000 Menschen aus Sachsen, Sachsen-Anhalt und Thüringen mitgemacht. Die Mehrheit, mehr als 50%, wollen gerne über das Informationsfreiheitsgesetz diskutieren. Hätte ich ehrlich gesagt gar nicht erwartet. Und das machen wir aber, wie versprochen, heute Abend ab 18 Uhr.
2: Das Informationsfreiheitsgesetz, da geht es um Transparenz in der Politik. Zur Abstimmung stand auch die künstliche Intelligenz und was die mit unserem Alltag macht. Oder die Führerscheinreform bewegt ja auch viele. Wie teuer darf Sicherheit im Straßenverkehr sein? Nun aber wird es das Informationsfreiheitsgesetz. Hast du da eine Ahnung, was könnte daran so spannend sein, dass sich unsere Nutzer für die Premierensendung dafür entschieden haben?
5: Ja, es ist tatsächlich ein sehr mächtiges Gesetz und auch ein schon sehr altes Gesetz. Seit etwa 20 Jahren gibt es das. Wird auch gern das Jedermannsgesetz genannt, einfach weil es jedem Bürger, jeder Bürgerin zusteht. Und es geht darum, Zugang zu Akten zu bekommen, in Verwaltungsabläufe Einblicke zu bekommen, um zu schauen, ist da wirklich alles sauber abgelaufen? Wird da auch wirklich kein Steuergeld verschwendet? Denn das passiert tatsächlich oft genug, wie beispielsweise bei den Maskendeals des damaligen Gesundheitsministers Spahn oder auch beim Abgasbetrug bei VW. Ja, warum ist jetzt die Aufregung so groß um das Informationsfreiheitsgesetz? Weil die Bundesregierung und da besonders die Innenpolitiker von CDU und CSU diese Akteneinsichten in Zukunft einschränken wollen. Bürger sollen in Zukunft begründen müssen, warum sie Informationen haben wollen. Die Namen von Behördenmitarbeitern bis zu den Entscheidern, die sollen weitestgehend geschwärzt werden. Und tatsächlich geht es auch um Kosten für mögliche Recherchen in bestimmten Unterlagen, die sollen erhöht werden. Und über all das wollen wir gerne sprechen mit Arne Semsrott. Er hat die Plattform Frag den Staat ins Leben gerufen. Und das ist ein Portal, das sehr viele Skandale aufgedeckt hat.
2: Wie genau ist die Sendung konzipiert? Was kann ich mir da ab heute Abend ab 18 Uhr in diesen 2 Stunden vorstellen?
5: Ich bin im Studio und ich habe 2 Gäste, eben Arne Semsrott von Frag den Staat und Markus Engert, der ist in der investigativen Recherche hier bei uns im MDR. Wir werden uns dem Informationsfreiheitsgesetz inhaltlich nähern und in die Tiefe einsteigen und dabei eben immer wieder Fragen und Meinungen vom Publikum, von den Hörerinnen und Hörern mit hineinholen und weitergeben und uns damit auseinandersetzen und in den Austausch und gemeinsam ins Gespräch kommen.
2: Maja Fiedler, dein Thema, deine Meinung, Premiere. Heute Abend ab 18 Uhr zum Informationsfreiheitsgesetz. Die Diskussion gibt es hier im Radio und im Livestream bei mdraktuell.de oder in der App. Und dort haben wir auch die Kontakte in die Sendung hinterlegt. Kurz vor 7 ist es, wir sind beim Wetter. Guten Morgen, Jörg Schröder in unserem Wetterstudio. Was erwartet uns?
4: Glückwunsch für alle die, die geschlafen haben oder durchschlafen konnten, denn die Temperaturen waren nicht wirklich einladend für ein gutes Durchschlafen in der Nacht. Denn die Temperaturen an diesem Morgen sind schon ausgesprochen mild. Wir messen vor allen Dingen in der Mitte von Thüringen Temperaturen aktuell bei 26 Grad, genauso auch im Elbtal 24 Grad und auch im Burgenlandkreis in Sachsen-Anhalt 26 Grad und das Ganze um 6.30 Uhr. Und das heißt also, der Tag heute wieder ausgesprochen warm, ausgesprochen hochsommerlich heiß. Wir erwarten Temperaturen zwischen 30 und 35 Grad. Der ein oder andere wird es schon wieder gemerkt haben. Es ist draußen recht schwül, recht feucht, warm das Ganze. Schauer und Gewitter sind aktuell vor allen Dingen im Havelwinkel in Nordsachsen und auch im Mansfelder Land unterwegs. Und das heißt, am Morgen kann es stellenweise noch Schauer und Gewitter geben. Das ebbt dann erst einmal ab. Dann erwarten wir insgesamt viel Sonnenschein, aber die Sonne sticht dann quasi in diese feuchtwarme Luft herein. Und das heißt, im Laufe des Nachmittags und vor allen Dingen am Abend erwarten wir dann auch wieder Schauer und Gewitter. Wo die genau herunterkommen und wie stark die ausfallen, das kann man natürlich sehr schwer vorhersagen.
2: Und der weitere Trend so ungefähr?
4: Wir atmen durch. Am Freitag Temperaturen gerade mal 25, 26 Grad.
2: Dankeschön, Jörg Schröder aus unserem Wetterstudio. Gleich 6.30 Uhr, dann der frische Nachrichtenüberblick und Thema dann der nächsten halben Stunde DDR-Vergangenheitsbewältigung. Noch heute leiden Betroffene unter den Folgen der SED-Diktatur. Der Leipziger Psychologe Georg Schomerus beschäftigt sich damit und schildert den Alltag für diese Betroffenen.
6: Dann wird einem nicht geglaubt, dann wird das in Frage gestellt und dann werden oft zum Beispiel Akten herangezogen, die aber von den Tätern geführt wurden und dann wird dem Täterakt mehr geglaubt als den Aussagen der Opfer und das ist schon ein ganz schönes Problem.
2: Mehr dazu in der nächsten halben Stunde. Dann geht es um den Fall einer ehemaligen DDR-Spitzensportlerin.
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0: Um 6.30 Uhr mit Matthias Becker. Die Aussicht auf eine mögliche Rückkehr des Zivildienstes kommt bei den Sozialverbänden gut an. Fabian Biastoch vom Verband der Deutschen Alten- und Behindertenpflege in Sachsen-Anhalt sagte dem MDR, generell sei es bereichernd, wenn junge Menschen in die Pflege gehen könnten. Dirk Blei vom DRK Sachsen-Anhalt sieht in den Zivis auch keine Konkurrenz für ungelernte Pflegehelfer. Vielmehr könnte der Zivildienst den Weg in den Pflegeberuf ebnen. Das Bundesfamilienministerium hatte 23 Verbände nach Angeboten abgefragt, sollte die Wehrpflicht und damit auch der Zivildienst wieder eingeführt werden. Am Flughafen Leipzig-Halle hat es in der Nacht einen Großeinsatz von Polizei und Feuerwehr gegeben. Das bestätigte die Bundespolizei dem MDR. Nach ersten Informationen waren verdächtige Gegenstände nahe einer ukrainischen Antonov-Frachtmaschine entdeckt worden. Es soll ein Sprengstoffroboter im Einsatz gewesen sein. In der Folge konnten mehrere DHL-Frachtflugzeuge nicht landen und mussten umgeleitet werden. Katar und die USA berichten von einer Annäherung bei den indirekten Verhandlungen über eine Wiedereröffnung der Straße von Hormus. Ein Sprecher des katarischen Außenministeriums sagte, die diplomatischen Bemühungen seien weit fortgeschritten. Mit Blick auf eine mögliche Gebührenerhebung durch den Iran betonte er, er gehe von einer freien Durchfahrt aus. Aus dem Iran liegt keine Stellungnahme dazu vor. Das Dienstrad-Leasing für Beschäftigte der Landesverwaltung in Sachsen-Anhalt ist gut angelaufen. Nach Angaben aus dem Finanzministerium haben bereits mehr als 1.100 Bedienstete das Angebot in Anspruch genommen. Zudem gäbe es rund 1.400 Registrierungen. Das Leasing werde vor allem bei der Polizei und im Schulbereich besonders gut angenommen. Am häufigsten nachgefragt werde es in Halle und Magdeburg. Das Angebot gibt es in Sachsen-Anhalt seit Juni. Sachsens Tafeln suchen nach Fahrern für die Abholung von Lebensmitteln. Wie Stefan Trutschler von der Tafel in Meißen sagte, muss die Essensabholung derzeit eingeschränkt werden. Unter anderem könne von einem Markt, der sonst dreimal wöchentlich angefahren werde, nur noch einmal Ware abgeholt werden. Die Tafel in Freiberg musste zwischenzeitlich ganz schließen. Hauptgrund für den aktuellen Engpass sei die Ferienzeit. Allerdings belasteten auch die gestiegenen Sprit- und Strompreise die Tafeln. Das waren die Nachrichten. Das Wetter zunächst mit den Temperaturen. Dresden wolkig 24 Grad, Eisenach wolkig 21, Erfurt stark bewölkt 23 Grad, Gardelegen wolkig 19, Hoyerswerda wolkig 20 Grad, Magdeburg bedeckt 22, Neuhaus bedeckt 21, Oschatz bedeckt 22, Plauen wolkig 19, Wernigerode wolkenlos 21 Grad und Lutherstadt-Wittenberg meldet ebenfalls 21 Grad. Heute bis in den Vormittag stellenweise Schauer und Gewitter, dann überall trocken mit viel Sonne, im Laufe des Nachmittags neue Schauer und Gewitter. Schwül bei Höchstwerten zwischen 30 und 35 Grad, teils mäßiger Südwestwind. Morgen in Sachsen letzte Schauer und Gewitter, sonst überwiegend trocken mit viel Sonne, Höchstwerte 26 bis 30 Grad. Auffrischender, stark böiger Westwind. Am Freitag noch etwas kühler und reichlich Sonne. MDR-Verkehrsdienst A4, Frankfurt Richtung Dresden zwischen Bucher und Jena-Göschwitz liegen Fahrzeugteile auf der Fahrbahn. A14 Richtung Magdeburg am Dreieck Partenau ist die Überfahrt zur A38 nach einem Lkw-Unfall blockiert. A14 Richtung Schwerin zwischen Tangerhütte und Lüderitz Behinderungen nach einem Unfall. Vorsicht, es besteht Aquaplaning-Gefahr. Vorsicht auf der A17 Richtung Dresden zwischen Dresden-Prohlis und Dresden-Südvorstadt liegt ein totes Reh auf der Fahrbahn. Im Landkreis Mittelsachsen ist die Straße zwischen Obergräfenhain und Elsdorf nach einem Unfall gesperrt. Im Landkreis Sächsische Schweiz-Osterzgebirge zwischen Schönbach und Sebnitz Behinderungen wegen umgestürzter Bäume und geblitzt wird auf der A4 Frankfurt Richtung Dresden zwischen Hermsdorf Ost und Rüdersdorf. Soweit der MDR Verkehrsdienst, die Zeit 6.34 Uhr.
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2: Am Mikrofon begrüßt Sie Sven Kochale an diesem 5. August 2026. Die Bundeswehr soll personell aufgestockt werden und um Ernstfall verteidigungsbereit sein zu können. Freiwillig soll das zunächst passieren. Wenn die Zahl der Freiwilligen aber nicht ausreichen sollte, dann könnte auch die Wehrpflicht wieder eingeführt werden, in welcher Ausgestaltung auch immer. Und damit käme dann auch der gute alte Zivildienst wieder zu Ehren. Noch ist es nicht so weit, doch um vorbereitet zu sein, hat das Bundesfamilienministerium schon einmal bei Sozialverbänden angefragt, ob diese auch Zivis einsetzen würden. Die Rückmeldungen waren überwiegend positiv und bestätigen die Linie von Familienministerin Karin Prien von der CDU.
3: Das Entsetzen wäre groß, wenn plötzlich die Wehrpflicht in Kraft treten würde und wir hätten keine Strukturen, mit denen wir den Ersatzdienst auch wieder gewährleisten könnten.
2: Bundesfamilienministerin Karin Prien, damit beschäftigt sich heute Morgen unsere Medienschau.
10: An sich ist das Thema politisch nicht ungeschickt eingestielt, schreibt die Frankfurter Allgemeine. Die Union möchte eine Debatte über die Wehrpflicht führen, die SPD nicht. Der Verteidigungsminister, der am ehesten eine solche Debatte anfeuern könnte, ist aber Sozialdemokrat. Also macht das CDU-geführte Familienministerium eine große Umfrage bei Verbänden, wie viele Zivildienstleistende sie brauchen könnten, und schon hat man über die Hintertreppe den Korridor zur gewünschten Debatte betreten. Denn ohne Wehrpflicht kein Zivildienst. Die Zeitung ND der Tag befürchtet, die Ankündigungen zum neuen Zivildienst zeigen, die Bundesregierung ist wahrscheinlich nicht gewillt abzuwarten, ob sie den von ihr geplanten Aufwuchs an aktiven Soldaten mit Fragebogenpflicht und freiwilligem Wehrdienst erreicht. Und andererseits scheint sie darin einen Notnagel angesichts des sich zuspitzenden Personalmangels in Gesundheitswesen und Pflege zu sehen. Die Volksstimme aus Magdeburg widerspricht. Von einer versteckten Einführung der Wehrpflicht kann im Übrigen keine Rede sein. Die Koalition war diesbezüglich sehr transparent. Und im besten Fall braucht es weder Wehrpflicht noch den Zivildienst. Aber vorbereitet zu sein, schadet nie. Die Thüringer Allgemeine aus Erfurt mahnt, sollte es zu einer Wehrpflicht kommen, dann wird hoffentlich der zivile Ersatzdienst so gestaltet, dass nicht nur die jungen Leute von den Möglichkeiten profitieren, sondern auch die Gesellschaft gestärkt wird. Doch klar muss auch sein, ein Zivi ist eine Ergänzung und kein Ersatz für ausgebildete Sanitäter, SozialarbeiterInnen oder Altenpfleger. Denn das hat die Ahrtal-Katastrophe gezeigt. Im Ernstfall ist jede helfende Hand gefragt. Abschließend die Nürnberger Nachrichten. Digitale Technik und der Vormarsch der Drohnen verändern militärische Praktiken. Daher wäre es sinnvoll und angemessen, auch junge Frauen für einen Dienst zu verpflichten. Und da böte sich ein Modell an, das immer wieder mal debattiert wurde. Ein Pflichtjahr für alle jungen Menschen. Das könnte bei vielen Organisationen abgeleistet werden. Zu tun gibt es in aller Regel genug. Und es wäre ein Projekt, das Gemeinsinn stiften könnte. In Zeiten, in denen oft Ellbogen und Egoismus dominieren, durchaus wünschenswert.
2: Die Medienschau hier bei MDR aktuell, 6.38 Uhr. Im Sommer für den Winter vorsorgen. Das gilt zum Beispiel für die Gasspeicher. In diesen Monaten werden die Speicher wieder befüllt. Die Füllstände aktuell sind zwar niedriger als zum Beispiel im vergangenen Jahr und dennoch sieht die Bundesregierung aktuell keinen Handlungsbedarf und verweist auf Händler, die das Gas für die Speicher einkaufen würden. Aber Gas ist teuer, solange am Persischen Golf Krieg herrscht. Einige Experten fordern daher die Bundesrepublik zum Handeln auf. Ann-Kathrin Mellmann über die Vorbereitung auf die kalte Jahreszeit.
8: Bekommt Deutschland genug Gas für den nächsten Winter? Für die Überwachung der Gasspeicher ist die Bundesnetzagentur zuständig. Ihr Chef Klaus Müller sagt:
9: Also die gute Nachricht ist, Deutschland speichert jetzt schon seit Wochen Gas ein. Wir sind bei ungefähr knapp 47% gefüllten Gasspeicherständen. Auf der anderen Seite gilt auch, wir sind bei ungefähr 14% unter dem Vorjahresvergleich. Das ist schon deutlich weniger, als wir eigentlich in allen Jahren zuvor hatten. Und das hat natürlich viel mit der internationalen Krise, mit der Situation rund um den Iran zu tun. Und insofern sind ja auch die Gaspreise heftig gestiegen. Und das führt bei Gashändlern zu der Zurückhaltung, die wir gerade sehen.
8: Wenn die Händler nicht kaufen, kann auch nichts eingelagert werden. Für Bundesnetzagentur und Bundesregierung ist trotzdem noch alles im grünen Bereich. Die vorgegebenen Füllstände der Gasspeicher seien vor dem Winter noch zu erreichen. Die Grünen im Bundestag schlagen Alarm. Ihr energiepolitischer Sprecher Michael Kellner sagt, die Gasspeicher füllten sich viel zu langsam. Deutschland sei schlecht auf den Winter vorbereitet.
22: Die Regierung müsste jetzt handeln, einen runden Tisch Gaseinspeicherungen zusammenholen. Sie müsste Druck auf die Unternehmen machen, dass sie auch wirklich einspeichern und nicht einfach zuschauen, weil die Kosten tragen am Ende die Verbraucherinnen und Verbraucher und die Unternehmen.
8: Besorgt zeigen sich auch Betreiber deutscher Gasspeicher. Ihr Verbandssprecher Sebastian Heinermann sagt, dass wirtschaftliche Anreize den Gaseinkauf attraktiver machen könnten.
23: Wenn man sich die Befüllung der letzten 3 Wochen mal anschaut und das als Trend fortschreitet, dann werden wir nicht mal die Füllstandsvorgaben, die aktuell bei ca. 70% liegen, erreichen können. Und das ist, finde ich, schon grenzwertig. Ganz einfach deshalb, weil schon die Füllstandsvorgaben, die ja zuletzt abgesenkt worden sind, eigentlich nicht ausreichen, um einen sehr kalten Winter auch abzusichern.
8: Dass genau vorgegeben ist, wie viel Gas mindestens an Stichtagen gespeichert sein muss, ist eine Reaktion auf die Energiekrise nach Beginn des Ukraine-Kriegs 2022. Im kommenden Jahr soll es die Vorgaben nicht mehr geben. Die Bundesregierung plant aber eine staatliche Gasreserve. Im nächsten Jahr soll diese Reserve entstehen. Für die Zukunft fordert Nina Scheer, energiepolitische Sprecherin der SPD, im Bundestag weg von Gas und Abhängigkeiten.
24: Die Möglichkeiten erneuerbarer Gase, auch von Wasserstoffvorsorge, also alles, was alternativ zu den fossilen Gasen nutzbar gemacht werden kann, sollte in so einem Reserveinstrument auf jeden Fall mit berücksichtigt werden.
8: Aber vorerst bleibt die Abhängigkeit von fossilem Gas bestehen. Und für den kommenden Winter bleibt die Hoffnung, dass er nicht so streng wird wie der vergangene.
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0: Mit Jan Günther, guten Morgen. Bei den Schwimm-Europameisterschaften in Paris gewann Florian Wellbrock gestern ja den Freiwassertitel über die 10 Kilometer. Heute steigt der Athlet vom SC Magdeburg schon wieder in die Seine. Dieses Mal für die halbe Distanz. Christina Graf.
25: Gestern noch 1 Stunde und 55 Minuten in der Seine in hohem Tempo geschwommen, eine Gold- und eine Bronzemedaille gewonnen und heute geht es schon wieder für die deutschen Schwimmer in den Pariser Fluss. Die 5 Kilometer im Freiwasser warten auf Oliver Klemet und Europameister Florian Wellbrock, der sich nach der Anstrengung gestern in Vorbereitung auf das Rennen heute nur auf eines freute.
26: Ja, es geht jetzt alles Schlag auf Schlag. Kopf ausmachen, ein bisschen Abstand bekommen zum Sport hier. Nachher irgendwo in Ruhe einen Kaffee trinken, ein Stück Kuchen essen und dann gucken wir, was morgen wieder drin ist.
25: Dafür ist körperliche Höchstleistung gefordert und auch mentale Stärke. Die hat Florian Wellbrock gestern über die 10 Kilometer ganz besonders gezeigt. Eine taktische und mentale Meisterleistung war dafür nötig, denn seine Physis ist alles andere als perfekt. Die Saison selber ist für den neunfachen Weltmeister nämlich gar nicht gut gelaufen. Zu oft war er krank. Im vergangenen Jahr bei der WM in Singapur schaffte er 4 Siege in 4 Rennen. Aber da war er topfit. Oliver Klemet sieht seine besten Chancen im 3-Kilometer-Knockout-Rennen. Das startet aber erst am Freitag. Heißt, nach den 5 Kilometern heute darf auch mal ausgeschlafen werden.
7: Ja, und Rennstart heute ist um 10 Uhr. Die deutschen Wasserspringer haben in Paris gestern Abend keine weiteren Medaillen gewonnen. Im Synchronspringen vom Turm belegten Luis Avila Sanchez und Jaden Eickermann den 5. Platz. Auch Lena Henschel und Jette Müller konnten im Einzel vom 3-Meter-Brett nicht in den Medaillenkampf eingreifen. Sie wurden 5. und 6. In der Fußball-Regionalliga Nordost hat gestern der 3. Spieltag begonnen, unter anderem mit der Partie Chemnitzer FC gegen den FSV Zwickau. Raimo Hinsdorf berichtet.
11: Die himmelblaue Startbilanz ist auch nach dem Bezirksderby makellos. Der Chemnitzer FC konnte gegen Zwickau nachlegen. Das 3:1 war der 3. Sieg im 3. Saisonspiel. So kann es weitergehen für Jonas Marx und seine Chemnitzer.
13: Ja, wir sind eine echt geile Truppe. Die alten Hasen, die jungen Willen. Und das kompensiert sich sehr gut. Und es macht Bock, mit der Mannschaft zusammen zu trainieren, zu spielen. Es macht einfach Bock.
11: Der CFC dominierte die Partie früh. Domenico Alberico nach einem schönen Solo über links und Jonas Marx stellten bis zur Pause auf 2:0. Chemnitz weiter am Drücker, der FSV dagegen spielerisch und in Sachen Zweikampfführung nicht präsent und von Beginn an auf verlorenem Posten. FSV-Trainer Rico Schmidt.
14: Glückwunsch an Chemnitz. Verdient gewonnen und verdient Tabellenführer. 3 Spiele, 9 Punkte. Und haben uns nochmal die Augen geöffnet, wo wir arbeiten müssen in den nächsten Tagen.
11: David Vogt erhöht im Nachsetzen nach einer Stunde auf 3:0 für die Chemnitzer. Zwickaus Möbius sorgte mit einem abgefälschten Schuss und dem 3:1 für das erste CFC-Gegentor der Saison. Der FC Carl Zeiss Jena hatte den gut in die Saison gestarteten Aufsteiger aus Stahnsdorf schnell im Griff. Emilio Munzer mit einem Doppelpack hatte bereits bis zur 30. Minute auf 2:0 gestellt. Jenas Lenkfort mit straffem Freistoß und Joker Jannis Werner, ebenfalls aus der Distanz, erhöhten auf 4:0 für die Thüringer, die sich nun aufs Derby gegen Erfurt am Sonntag freuen. Die zweite des 1. FC Magdeburg hatte gestern gegen Luckenwalde viel Spielkontrolle, aber weniger Coolness im Abschluss als beim 3:3 in Leipzig-Probstheider. Kurz nach der Pause gerieten die Magdeburger in Rückstand. Die FCM-Reserve schoss zeitweise aus allen Lagen, war jedoch zu harmlos. Es blieb beim 0:1 daheim.
7: Und heute Abend geht der Spieltag weiter, unter anderem mit der Partie Chemie Leipzig gegen den Halleschen FC.
2: Soweit der Sport. 6:45 haben wir es jetzt, 6.45 Uhr. Unser Top-Thema heute Morgen. Verbände in Mitteldeutschland sehen die mögliche Rückkehr des Zivildienstes als Chance. Recherchen von MDR aktuell zeigen ein großes Interesse. Die Rede ist von einer Bereicherung für das Pflegesystem und neue Berufsperspektiven. Mehr dazu in einer Viertelstunde. Weitere Meldungen hat jetzt Matthias Becker.
15: Vor der Küste Jemens ist ein Handelsschiff gekentert und gesunken. Einem Medienbericht zufolge wurde das unter indischer Flagge fahrende Schiff von den Houthi-Rebellen beschossen. Nach indischen Angaben wurden alle 14 Besatzungsmitglieder gerettet. Der Schiffsverkehr im Roten Meer wird immer wieder durch Angriffe der vom Iran unterstützten Houthi-Miliz gestört. 2 Tage vor einem Besuch von US-Präsident Donald Trump ist auf einem seiner Golfplätze in Kalifornien ein bewaffneter Mann festgenommen worden. Nach Angaben der Polizei wurden bei dem 38-Jährigen eine Pistole und Munition gefunden. Zudem habe er Fotos und Videos von den Sicherheitsplanungen gemacht. Im Landkreis Anhalt-Bitterfeld ist ein vermisster 73-Jähriger tot in einem See gefunden worden. Nach Angaben der Feuerwehr wurde seine Leiche mit Hilfe einer Drohne entdeckt. Die Polizei hatte zur Suche auch einen Hubschrauber eingesetzt. Der Mann war am Sonntagabend als vermisst gemeldet worden. Das Wetter. Heute Sonne, Wolken, stellenweise Schauer und Gewitter, schwüle 30 bis 35 Grad. Morgen viel Sonne, selten Schauer und Gewitter, weniger schwül und heiß bei 25 bis 30 Grad. MDR aktuell Verkehrsdienst, A4 Richtung Frankfurt zwischen Frankenberg und Chemnitz-Ost. Behinderungen durch einen defekten LKW. Vorsicht, hier wird ein Rad auf der Fahrbahnseite gewechselt. A14 Richtung Magdeburg am Dreieck Patenau ist die Überfahrt zur A38 nach einem LKW-Unfall blockiert. Im Landkreis Mittelsachsen ist die Straße zwischen Obergräfenhain und Elsdorf nach einem Unfall gesperrt. Im Landkreis Sächsische Schweiz-Osterzgebirge zwischen Schönbach und Sebnitz Behinderungen wegen umgestürzter Bäume und geblitzt wird auf der A4 Frankfurt Richtung Dresden zwischen Hermsdorf-Ost und Rüdersdorf. Soweit der MDR-Verkehrsdienst, die Zeit 6.47 Uhr.
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2: Nicht einmal mehr 5 Wochen sind es bis zur Landtagswahl in Sachsen-Anhalt. Und wir bei MD Aktuell sind in diesen Tagen deshalb intensiv im Gespräch mit den Spitzenkandidaten. Gestern schon mit der Spitzenkandidatin der Grünen, Susanne Schibora-Seidlitz. Und heute nun reden wir mit Armin Willingmann von der SPD, amtierender Energieminister. Und der erklärte bei uns im Interview, warum die SPD für die vollständige Abschaffung von Kita-Gebühren ist. Auch wenn die Sozialdemokraten noch nicht wissen offenbar, wie sie das finanzieren wollen.
12: Für uns ist das Thema Kita nicht so sehr allein aus dem Gesichtspunkt Familienfreundlichkeit verstanden, das versteht sich von selbst, sondern es geht darum, attraktive Bedingungen für Unternehmen zu schaffen, denn die wollen wir ansiedeln. Und wir siedeln sie dann an, wenn wir ihnen sagen können, eure Fachkräfte kriegen hier eine vernünftige Kinderversorgung. An dieser Stelle haben wir jetzt keine konkrete Berechnung vorgelegt, weil das auch im Moment gar nicht akut ansteht. Aber klar ist, dass es ein Ziel ist, was wir politisch verfolgen und das muss noch nicht auf Euro und Cent umgesetzt werden.
2: Seit 20 Jahren ist die SPD an der Regierung in Magdeburg beteiligt. Doch das muss nicht so bleiben. In Umfragen kommen die Sozialdemokraten derzeit nur noch auf 7%. Im Gespräch mit meiner Kollegin Susanne Reichenbach erklärt Armin Willingmann, dass für ihn Opposition aber keine Option sei.
12: Eine stabile Regierung wird es in Sachsen-Anhalt nur geben, wenn die SPD dabei ist. Alternativ ist nur die Alleinregierung eine AfD, die kann man sich nicht wünschen. Ich wünsche sie mir auf gar keinen Fall und die übergroße Mehrheit der Bevölkerung in diesem Land auch noch nicht. Und deshalb halte ich es für wichtig, dass wir dieses Angebot unterbreiten. Wir sind bereit, wieder Verantwortung zu übernehmen und weiter zu regieren.
16: Das auf Kosten Ihrer eigenen Umfragewerte?
12: Ja, das kann durchaus passieren. Wissen Sie, es gibt Politikerinnen und Politiker, die haben ganz gelegentlich gar nicht die eigenen Umfragewerte im Blick, sondern das Interesse des Landes. Das kann dann schon mal für die Partei zu einer Belastung werden. Hat die Sozialdemokratie durchaus in ihrer Geschichte erfahren müssen, hat aber dem Land geholfen.
2: SPD-Spitzenkandidat Armin Willingmann. Das komplette Interview hören Sie hier im Programm heute Vormittag 9.15 Uhr. 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Jetzt haben wir es 7:10. Es ist jetzt fast 4 Jahrzehnte her, dass die Mauer gefallen ist. Und mit ihr das DDR-Regime. Jahrzehnte, in denen man meinen könnte, das damals verübte Unrecht sei bewältigt. Doch das ist es nicht. Darauf weist zum Beispiel immer wieder die SED-Opferbeauftragte der Bundesregierung hin. Zwar gibt es inzwischen einen Härtefallfonds und finanzielle Entschädigungen, doch nicht alle haben etwas davon und kämpfen bis heute um die Hilfen. Nils Buhler und Steffen Lipsch berichten von einer Frau, die sogar mal einen Weltrekord aufgestellt hat, aber damit am Ende nicht glücklich geworden ist.
17: Gesine Tettenborn läuft über das Gelände des Erfurter Pierre de Coubertin-Gymnasiums, eine staatliche Sportschule. Schon in der DDR haben hier junge Leistungssportlerinnen und Sportler gelernt und trainiert, auch Gesine Tettenborn. Mit 17 Jahren wurde die Sprinterin in die Olympianationalmannschaft aufgenommen.
18: Mein Trainer hatte mir eben in dieser Vorbereitungsphase gesagt, dass er mir hier ein Medikament gibt, nannte das unterstützende Mittel und dass ich die Tabletten genau nach dem Trainingsplan einnehmen muss.
17: Dass es sich dabei um staatliches Doping handelte, erfuhr Tettenborn erst später. Damals vertraute sie ihrem Trainer. Unter ihrem früheren Namen Walter wurde die Leichtathletin später Staffel-Europameisterin und stellte einen Weltrekord auf. Erst viele Jahre später bemerkte sie, welche gesundheitlichen Folgen die verabreichten Mittel für sie hatten. Depressionen und plötzliche Angstattacken.
18: Ich habe mich eigentlich als eine mental sehr starke Frau gesehen. Und plötzlich spielt da eigentlich was verrückt in mir. Und nach vielen Besuchen bei Ärzten und Psychologen und nachdem ich noch mal meine ganze Kindheit durchgekaut habe, das jetzt vielleicht nicht daherkommt, habe ich das dann eingesehen, dass das einfach von den Tabletten kommt?
17: Kein Einzelfall. Denn Experten gehen von bis zu 15.000 jungen Leuten aus, die in der DDR regelmäßig ohne Aufklärung gedopt wurden. Neben Sportlern haben auch andere mit körperlichen und seelischen Folgen der SED-Diktatur zu kämpfen, etwa politische Häftlinge. Zwischen den verschiedenen Fällen gäbe es aber auch Gemeinsamkeiten, sagt der Leipziger Psychiater Georg Schomerus. Oft würden ihre Leiden von Behörden nicht anerkannt.
6: Dann wird an mich geglaubt, dann wird das in Frage gestellt und dann werden oft zum Beispiel Akten herangezogen, die aber von den Tätern geführt wurden und dann wird den Täterakten mehr geglaubt als den Aussagen der Opfer und das ist schon ein ganz schönes Problem.
17: Gemeinsam mit Kollegen hat der Leipziger Klinikdirektor eine Art Leitfaden zum Umgang mit den SED-Opfern entwickelt. Die Wissenschaftler haben als Sachverständige am neuen Opferentschädigungsgesetz von 2025 mitgearbeitet. Mit dem Gesetz wurde die SED-Opferrente erhöht und ein Härtefallfonds wurde eingerichtet. Gesine Tettenborn wünscht sich, dass außer den politisch Verfolgten auch Dopingopfer eine Rente erhalten. Die Forderung ist nicht unumstritten, sagt sie selbst.
18: Da gab es natürlich jetzt auch Widerstand von denen, die eine SED-Unrechtopferrente haben. Das kann ich auch verstehen, dass die sagen, wir haben im Gefängnis Unaussprechliches gelitten, über das wir gar nicht erzählen wollen an Erniedrigung und was weiß ich. Und du oder ihr seid in der Zeit in der Weltgeschichte rumgeflogen. Deswegen müsste das ein vollkommen anderer Vorgang sein, auch getrennt davon. Wir wurden zwar schon auch hofiert, das stimmt, aber wir wurden eben auch missbraucht.
17: Deshalb hat sich die heute 64-Jährige längst nicht nur von ihren Medaillen getrennt, sondern sich auch aus allen Rekordlisten streichen lassen.
2: Uhr ist es, 7:07. Der Handel mit Getreide ist für die Ukraine ein enorm wichtiger Wirtschaftsfaktor. Mit diesem Getreide versorgt sie vor allem Länder in Nordafrika, dem Nahen Osten, Asien. Allerdings gefährden die russischen Angriffe im Schwarzen Meer diese Getreideexporte ins Ausland massiv. Und die Angriffe sind vor allem jetzt problematisch, denn die Ukraine steht vor einer Rekordernte. Stefan Lag berichtet.
3: Der größte ukrainische Schwarzmeerhafen in Odessa wirkt dieser Tage wie ausgestorben. Die Containerkräne stehen still, Frachtschiffe laufen weder ein noch aus. Nur gelegentlich sind ukrainische Kontrollboote auf Patrouille. Von der Potemkinschen Treppe aus fällt der Blick auf das ausgebrannte Vessel Control Center, die Leitstelle des Hafens, von dem aus der Schiffsverkehr überwacht und gelenkt wird. Das Gebäude wurde durch russische Angriffe zerstört. Und nicht nur Odessa sei betroffen, sagt Dmytro Barinow, Präsident des ukrainischen Hafenverbands. Sämtliche Schwarzmeerhäfen litten unter den russischen Attacken. Alle Häfen leiden unter dem Beschuss. Sie zerstören Silos, Speicher und Liegeplätze sowie Straßen. Dann Schiffe, die sich in der Nähe der Liegeplätze aufhalten oder aus dem Hafen ein- bzw. ausfahren wollen. Das größte Problem sei inzwischen, dass nach Angriffen auf zivile Frachtschiffe keine Reedereien mehr ukrainische Häfen anliefen. Das Risiko sei zu hoch. Barinow verweist darauf, dass dabei auch Schiffe anderer Nationen getroffen worden seien. Nach internationalem Seerecht ist ein Schiff, das unter der Flagge eines bestimmten Landes fährt, gleichzusetzen mit dem Staatsgebiet dieses Landes. Selbst wenn etwas auf einem solchen Schiff passiert, wird ein Vorfall nach den Gesetzen des jeweiligen Landes untersucht. Das heißt, dass die Russen nicht die Ukraine angreifen, sondern die Türkei, Panama oder andere Länder. Die Folgen für die Ukraine sind erheblich. Rund 90% der Getreideexporte werden normalerweise über die Seehäfen abgewickelt. Gleichzeitig läuft die Ernte in diesem Jahr besonders gut, sagt Getreideexperte Maxim Khatschenko. In diesem Jahr hat sich eine besondere Situation ergeben, da die Erträge bei Gerste und Weizen, die derzeit geerntet werden, auf Rekordniveau liegen. Alle Exportprobleme werden uns also stark behindern, da die Getreidemengen in diesem Jahr ziemlich hoch sind. Von den erwarteten rund 50 Millionen Tonnen Getreide können nur gut ein Drittel über Bahn, LKW oder die Donauhäfen exportiert werden. Zwar gäbe es Lagerkapazitäten, langfristig fehle den Produzenten jedoch das Geld. Wenn die Exporte länger als 6, 7 oder 8 Monate eingefroren werden, kann dies die Produzenten und die Landwirte hart treffen. Es kann zu Pleiten kommen und das wird dazu führen, dass die Erzeuger in der nächsten Saison einfach nicht in der Lage sein werden, die Felder zu bestellen. Trotz der Schäden würden die Häfen weiter instand gehalten, sagt der Präsident des ukrainischen Hafenverbands Barinow. Mobile Schutzräume ermöglichten es den Arbeitern, sich bei Angriffen schnell in Sicherheit zu bringen. Der Betrieb könne deshalb oft innerhalb weniger Tage wieder aufgenommen werden. Um Reedereien und Besatzungen ausreichend Sicherheit zu geben, seien jedoch internationale Maßnahmen nötig. Wo ist der Unterschied zur Lage am Golf und der am Schwarzen Meer? Wir haben hier die Türkei, Bulgarien, Rumänien, die Ukraine, Georgien und auch Russland. Es ist ein internationales Gewässer, die Schifffahrt sollte frei sein. Warum gibt es keinen internationalen Konvoi seitens der Türkei oder Rumänien, beides NATO-Staaten, die die Handelsschiffe begleiten? Russland würde die Schiffe dieser Länder nicht angreifen, da bin ich sicher. Solange die Schifffahrt im Schwarzen Meer nicht besser geschützt wird, bleibt ein großer Teil der ukrainischen Ernte vom Weltmarkt abgeschnitten. Die Ukraine versorgt mit ihrem Getreide vor allem Staaten in Nordafrika, dem Nahen Osten und Asien. Zu den wichtigsten Abnehmern gehören Ägypten, die Türkei und China.
2: Stefan Lark berichtete. Damit sind wir zurück in Mitteldeutschland, kurz vor 7 und reden über das Wetter. Guten Morgen, Jörg Schröder in unserem Wetterstudio. Mit welchen Temperaturen starten wir?
4: Ja, ausgesprochen mild, muss ich sagen. Was heißt mild? Richtig warm ist es jetzt schon im Weimarer Land, im Elbtal und auch im Süden von Sachsen-Anhalt messen wir zum Teil Temperaturen bei 26 Grad und das kurz vor 7. Und das heißt, auch heute ist der Tag noch ausgesprochen heiß. Wir erwarten hochsommerlich heiße Temperaturen zwischen 30 und 35 Grad. Erfrischung gibt es eigentlich nur auf dem Brockengipfel. Da Temperaturen bei 23 Grad. Und der Tag heute irgendwie so ein bisschen dreigeteilt. In der ersten Tageshälfte, also bis in den Vormittag hinein, da ziehen noch dicke Wolkenfelder durch und da sind hier und da vereinzelt ein paar Schauer noch möglich. Dann erwarten wir eine längere trockene Phase mit richtig viel Sonnenschein. Aber der Sonnenschein sticht ja in diese feuchtwarme Luft. Und das heißt, zum Nachmittag und vor allem zum Abend hin werden dann die Wolken schon wieder dicker. Und da haben wir auch wieder stellenweise mit Schauern und Gewittern zu tun.
2: Wie geht's dann weiter in dieser Woche?
4: Auf alle Fälle erst einmal kühler. Morgen Höchsttemperaturen bei nur, in Anführungszeichen, 30 Grad. Am Freitag Höchsttemperaturen bei 25, 26 Grad. Am Samstag wird es dann schon wieder wärmer. Alles in allem in den nächsten Tagen viel, viel Sonnenschein. Nur morgen früh vielleicht noch in Ostsachsen ein paar Schauer.
2: Dankeschön. Jörg Schröder aus unserem Wetterstudio.
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0: wollen, sondern das Beste für unsere Menschen im Land zu erreichen.
1: Doch wird hier wirklich über eine ostdeutsche Sonderrolle gesprochen oder lohnte es sich, die Frührente nochmal im größeren Rahmen zu betrachten? 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
3: Um 7 Uhr mit Matthias Becker. Am Flughafen Leipzig-Halle hat es in der Nacht einen Großeinsatz von Polizei und Feuerwehr gegeben. Das bestätigte die Bundespolizei dem MDR. Nach ersten Informationen waren verdächtige Gegenstände nahe einer ukrainischen Antonov-Frachtmaschine entdeckt worden. Es soll ein Sprengstoffroboter im Einsatz gewesen sein. Laut der Webseite Flightradar konnten mehrere Frachtflugzeuge am Morgen erst verspätet abfliegen. In der Nacht seien Maschinen an andere Flughäfen umgeleitet worden. Die Aussicht auf eine mögliche Rückkehr des Zivildienstes kommt bei den Sozialverbänden gut an. Fabian Biostach vom Verband der Deutschen Alten- und Behindertenhilfe in Sachsen-Anhalt sagte dem MDR, generell sei es bereichernd, wenn junge Menschen in die Pflege gehen könnten. Dirk Blei vom DRK Sachsen-Anhalt sieht in den Zivis auch keine Konkurrenz für ungelernte Pflegehelfer. Vielmehr könnte der Zivildienst den Weg in den Pflegeberuf ebnen. Das Bundesfamilienministerium hatte 23 Verbände nach Angeboten abgefragt. Sollte die Wehrpflicht und damit auch der Zivildienst wieder eingeführt werden? Russland hat die ukrainische Hauptstadt Kiew und ihre Umgebung in der Nacht erneut mit ballistischen Raketen angegriffen. Nach Angaben des Rettungsdienstes kamen 14 Menschen ums Leben, mehr als 20 wurden verletzt. Mehrere Lagerhäuser seien beschädigt worden. Russland meldete, bei einem ukrainischen Drohnenangriff sei ein Logistikzentrum des Onlinehändlers Wildberries in der Region Tula in Brand geraten. Sicherheitsforscher haben eine neue alarmierende Hackerfähigkeit von KI öffentlich gemacht. Wie das KI-Sicherheitsinstitut des britischen Wissenschaftsministeriums mitteilte, hat ein KI-Modell der Firma Anthropic versucht, in Eigeninitiative eine Schwachstelle in öffentlich zugängliche Software einzuschleusen. Dazu habe die KI zuständigen Personen sogar Phishing-Mails geschickt. Später habe die Anthropic-KI ihr Vorgehen als Fehler dargestellt und versucht, die Schwachstelle in angeblich Korrekturen wieder unterzubringen. Über Teile Sachsens sind am Abend schwere Gewitter gezogen. Im ostsächsischen Ebersbach stürzte ein Baum auf ein Haus. In Seifennersdorf wurde eine Stromleitung getroffen. In Bad Muskau fiel ein Baum auf ein parkendes Auto. Bei Bad Schandau in der sächsischen Schweiz stürzte ein Baum auf die Straße und riss dabei die Oberleitung der Kirnitschtalbahn herunter. Verletzt wurde niemand. Die Kirnitschtalbahn stellte vorerst ihren Betrieb ein. Das waren die Nachrichten. Das Wetter zunächst mit den Temperaturen. Brockenwolkig 16 Grad, Chemnitz bedeckt 23, Dresden wolkig 24 Grad, Eisenach wolkig 21, Erfurt stark bewölkt 22, Fichtelberg wolkig 20 Grad, Gera wolkig ebenfalls 20, Görlitz wolkig 19, Halle meldet 21 Grad, Leipzig wolkig ebenfalls 21, Magdeburg bedeckt 22 und Meiningen wolkig bei 22 Grad. Heute bis in den Vormittag stellenweise Schauer und Gewitter, dann überall trocken mit viel Sonne, im Laufe des Nachmittags neue Schauer und Gewitter, schwül bei Höchstwerten zwischen 30 und 35 Grad, teils mäßiger Südwestwind. Morgen in Sachsen letzte Schauer und Gewitter, sonst überwiegend trocken mit viel Sonne, Höchstwerte 26 bis 30 Grad, auffrischender starkböiger Westwind, am Freitag noch etwas kühler und reichlich Sonne. MDR Verkehrsdienst, A4 Richtung Görlitz zwischen Hermsdorf und Ohorn stockender Verkehr plus 15 Minuten, A4 Richtung Frankfurt zwischen Frankenberg und Chemnitz Ost Behinderungen durch einen defekten LKW, Vorsicht, hier wird ein Rad auf der Fahrbahnseite gewechselt. A14 Richtung Magdeburg am Dreieck Patenau ist die Überfahrt zur A38 nach einem LKW-Unfall blockiert. Im Landkreis Mittelsachsen ist die Straße zwischen Obergräfenhain und Elsdorf nach einem Unfall gesperrt. Im Landkreis Sächsische Schweiz-Osterzgebirge zwischen Schönbach und Sebnitz Behinderungen wegen umgestürzter Bäume und geblitzt wird auf der A4 Frankfurt Richtung Dresden zwischen Hermsdorf Ost und Rüdersdorf. Soweit der MDR Verkehrsdienst, die Zeit 7.04 Uhr.
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1: Am Mikrofon begrüßt Sie Sven Kochale an diesem Mittwoch. Heute ist der 5. August 2026 und das haben wir uns vorgenommen für diese Stunde. Wir reden über sinkende Ölpreise und gleichzeitig hohe Spritpreise.

0: Also an der Tankstelle. Das klingt nach einem Widerspruch und wir fragen, wie das zusammenpasst. Neue Glasfaserkabel soll uns beschäftigen, müssen Mieter Auskunft über die Hauseigentümer geben, wenn Telekommunikationsfirmen danach fragen, um neue Verträge abschließen zu können. Thema in unserer Rubrik Hörer machen Programm. Und wir weisen gern auf ein neues Talk-Angebot bei MDR aktuell hin. Heute Abend starten wir mit dem Mitmachformat Dein Thema, Deine Meinung. Als vor vielen Jahren, wir reden über 2011, die Wehrpflicht ausgesetzt wurde, da musste auch automatisch der Zivildienst in die Pause gehen. Doch die Zeiten haben sich geändert. Mit Blick auf den Ukraine-Krieg wird jetzt wieder über die Rückkehr der Wehrpflicht nachgedacht. Welche Ausgestaltung auch immer, Bedarfswehrdienst oder Teilwehrdienst. Und das könnte dann auch ein Comeback für den Zivildienst bedeuten. In der Bundesregierung wird gerade über solche Szenarien diskutiert. Sie hat jetzt eine Umfrage unter Verbänden gestartet und viel Interesse wahrgenommen. Wie Sozial- und Gesundheitsorganisationen darauf schauen, schildert Jessica Bautsch.
1: Mit der Aussetzung der Wehrpflicht verschwand 2011 auch der Zivildienst aus Krankenhäusern, Pflegeheimen, Fahrdiensten und Co. Innerhalb kurzer Zeit fehlten bundesweit rund 90.000 junge Männer, erinnert sich Dirk Blei vom Thüringer Landesverband des Deutschen Roten Kreuzes.
2: Also mit dem Ende des Zivildienstes fielen dann halt wirklich schlagartig innerhalb kürzester Zeit viele, viele junge Menschen, die in Pflegeeinrichtungen zum Beispiel oder im Fahrdienst, beim DRK auch im Rettungsdienst natürlich tätig waren und dort wichtige Aufgaben übernommen haben. Die waren dann sozusagen innerhalb kürzester Zeit nicht mehr da.
1: Das Deutsche Rote Kreuz baute Strukturen um, stellte Personal ein und half beim Aufbau des Bundesfreiwilligendienstes und wurde im vergangenen Winter vom Bundesfamilienministerium kontaktiert. Denn dieses prüft die Rückkehr des Zivildienstes und fragte dazu Verbände an, die in Freiwilligendiensten oder bis 2011 im Zivildienst aktiv waren. Ob sie Wehrersatzdienstplätze anbieten könnten. In einer schriftlichen Antwort des Ministeriums an MDR aktuell heißt es:
3: 22 der 23 Verbände gaben an, dass ihre Infrastrukturen und Einsatzstellen grundsätzlich bereit wären, im Falle einer Reaktivierung einer allgemeinen Wehrpflicht Wehrersatzdienstleistenden ein Angebot zu machen.
1: Mit dabei das Deutsche Rote Kreuz. Die Aussicht auf Zivildienstleistende kommt bei Verbänden grundsätzlich gut an, ebenso in den Pflegeberufen. Fabian Biastoch, Mitglied im Landesvorstand des Verbands der Deutschen Alten- und Behindertenhilfe in Sachsen-Anhalt, sagt:
4: Also generell ist es natürlich eine Bereicherung, wenn junge Menschen in die sozialen Berufe oder auch in die Pflege gehen können und wollen. Und da ist ein Format wie ein Zivildienst, Bundesfreiwilligendienst, so wie es am Ende auch genau heißt, ist fast irrelevant, ein wichtiges Format.
1: Dass Zivis eine Konkurrenz für die bisherigen ungelernten Pflegehelfer darstellen, Arbeitsstellen wegfallen könnten, glaubt Biastoch nicht.
4: Diejenigen, die ungelernt in der Pflege arbeiten, machen das ja auch dauerhaft. Und wenn es ein Zivildienstleistender ist, der das vielleicht nur für einen gewissen, einige Monate macht, dann macht das ja auch entweder, um halt den Dienst an der Waffe wirklich zu vermeiden oder halt einfach, um sich auch irgendwo ein Bild zu machen von dem Beruf.
1: Biastoch denkt, dass der Zivildienst ein Weg in den Pflegeberuf sein könnte. Eine Entwicklung, die auch Dirk Blei vom Deutschen Roten Kreuz Sachsen-Anhalt bei Zivildienstleistenden beobachten konnte.
2: Dann ist es natürlich auch so, dass die Leute dort vielleicht erst gar nicht vorhatten, in so einem Bereich tätig zu werden, aber dann damit in Kontakt kommen und später dann auch in diesem Bereich verbleiben. Und das ist ja auch ein großer Gewinn damals gewesen.
1: Die Zeit bis zu einer möglichen Rückkehr von Wehrpflicht und Zivildienst nutzt das Bundesfamilienministerium, um das Zivildienstgesetz zu modernisieren. Doch wann und ob Zivildienstleistende zurückkehren, ist derzeit offen. Bis dahin will das Ministerium die Freiwilligendienste stärken. Ein Gesetzentwurf ist in Arbeit.
0: Mit dem möglichen Comeback des Zivildienstes beschäftigt sich auch unsere Medienschau heute Morgen. Die hören Sie in etwa 20 Minuten. 7.09 Uhr ist es jetzt. Autofahrer würden wahrscheinlich gerade am liebsten einen großen Bogen um die Tankstelle machen. Zu hoch fühlen sich die Preise an. Der Liter Benzin und Diesel kostet aktuell deutlich mehr als 2 Euro. Und das, obwohl die Ölpreise zuletzt gesunken sind. Das anhaltend hohe Preisniveau belastet nicht nur nur den Urlaubsverkehr, sondern vor allem Pendlerinnen und Pendler und die Logistikbranche. Lydia Jacobi über Tankstellenpreise, die zum Dauerärgernis geworden sind.
5: Ein Liter Super für rund 2,20 Euro, Diesel für 2,30 oder 2,40. So sahen die Preise zum Wochenanfang an den Tankstellen aus. Um einen Kleinwagen voll zu tanken, müssen Autofahrerinnen und Autofahrer derzeit also um die 100 Euro hinlegen. Eine enorme Belastung, sagt Mark Kennedy, Sprecher des Automobilclubs von Deutschland, kurz AVD.
6: Die Preise sind so drastisch nach oben gestiegen, dass es quasi jedem so ein bisschen im Geldbeutel wehtut. Und das ist leider ein Zustand, der schwer zu ertragen ist.
5: Das gilt nicht nur für diejenigen, die täglich mit dem Auto zur Arbeit fahren, sondern auch für Logistikunternehmen. Klaus-Dieter Bugiel ist Geschäftsführer des Netzwerks Logistik Mitteldeutschland.
7: Und wenn wir den Berechnungen nachgehen, machen Diesel ein Drittel der Gesamtkosten des Güterkraftverkehrs aus. Und aus diesem Grund ist das natürlich für unsere Branche ein hoher Kostensatz oder natürlich auch ein schwieriges Unterfangen.
5: Es sind mehrere Faktoren, die zu den Preissteigerungen führen. Da ist der Wegfall des Tankrabatts, der andauernde Krieg im Iran, die angespannte Lage auf den Energiemärkten. Doch all das erkläre die hohen Spritkosten nicht komplett, sagt Andreas Hölzel, Sprecher des ADAC.
8: Wir haben derzeit einen sinkenden Ölpreis und trotzdem sehen wir steigende Kraftstoffpreise. Das passt nicht zusammen. Ölpreis und Kraftstoffpreise passt nicht zusammen und deswegen muss man jetzt schon sehr genau hinschauen.
5: Genau das macht das Bundeskartellamt gerade. Die Behörde hat ein Verfahren gegen alle Raffineriebetreiber eröffnet, um zu prüfen, ob deren Preise gerechtfertigt sind. Der ADAC hält außerdem eine Anhebung der Entfernungspauschale für denkbar, um Pendlerinnen und Pendler zu entlasten. Daneben prüft der Verband, was ein Spritpreisdeckel bringen könnte, wie es ihn zum Beispiel in Luxemburg gibt. Für die Logistikbranche wären andere Entlastungen hilfreich, sagt Bugiel vom Netzwerk Logistik.
7: Dass es Senkung der Energiesteuer auf Diesel geben sollte oder könnte, Aussetzung der CO2-Bepreisung, um nur einiges zu nennen.
5: Man beobachte die Lage, hieß es zuletzt von Seiten der Regierung. Neue Entlastungen seien allerdings nicht geplant. Werden die hohen Spritpreise damit zum Sprengstoff für die anstehenden Landtagswahlen? Mark Kennedy vom AVD.
6: Hohe Benzinpreise gehen uns alle an, das ist schon richtig. Aber ich glaube, da gibt es deutlich mehr Themen für eine Wahl, als jetzt ausschließlich das nur über den Spritpreis darzustellen.
5: Im Wahlkampf allerdings sind die hohen Preise an der Tankstelle schon Thema, auch wenn die Länder dafür gar nicht zuständig sind. Was also tun? Kurzfristig hilft es zu tanken, bevor die Tankstellen mittags die Preise erhöhen. Oder, wenn es denn geht, aufs Rad oder den ÖPNV umzusteigen.
0: MDR aktuell, 7.12 Uhr. Für den Präsidenten des Fußball-Weltverbandes Gianni Infantino könnte es jetzt richtig eng werden. Er wird seit Tagen kritisiert für seine Idee, Teile künftiger Weltmeisterschaften an Privatinvestoren zu verkaufen. Die Pläne liegen zwar inzwischen auf Eis, und doch hat Infantino heute überraschend zu einer Krisensitzung nach Marokko eingeladen. Dort sollen sich die wichtigsten Mitarbeiter der FIFA versammeln. Einzelheiten von Peter Schulze.
9: Nachdem Infantino seinen heimlich geplanten Investorendeal nach heftiger weltweiter Kritik und Boykottandrohung aus Europa zurückziehen musste, bröckelt die Unterstützung für den zuvor fast allmächtig scheinenden FIFA-Präsidenten. Sogar den sonst so loyalen asiatischen Kontinentalverband hatte er gegen sich aufgebracht. Mangelnde Kommunikation prangerte diese an und schloss sich der scharfen Kritik aus Europa und Nordamerika an. Dass nun immerhin wieder 5 asiatische Nationalverbände Infantino offen ihre Unterstützung zu sagen, dürfte dem Schweizer gefallen. Die Opposition scheint nicht geschlossen zu sein. Bei der FIFA gilt ein Land, eine Stimme. Wer wirkliche Reformen im Weltfußball will, der muss Infantino loswerden. Dieser Schluss liegt für die Kritiker des FIFA-Präsidenten nahe. Zu oft hat Infantino in der Vergangenheit seine eigene geheime Agenda verfolgt. Bereits 2018 hatte er versucht, beim Project Trophy Anteile an FIFA-Rechten zu verkaufen. Das Vorhaben scheiterte am internen Widerstand. Infantino durfte im Amt bleiben. Infantino baute seine Macht sogar aus. Er schanzte Saudi-Arabien die WM 2034 fleißig zu und erfand einen bizarren Friedenspreis für US-Präsident Donald Trump. Widerspruch hatte er kaum zu befürchten, auch nicht aus Deutschland. Erst ein neuerlicher Alleingang beim Investorendeal brachte das Fass zum Überlaufen. Sogar intern gibt es nun Widerstand. Erstmals distanzieren sich enge Berater und Mitarbeiter öffentlich. Zuletzt sogar Trainerlegende Arsène Wenger, bei der FIFA für globale Fußballentwicklung zuständig, ohne allerdings Infantinos Namen zu nennen. Öffentliche Unterstützung für den FIFA-Präsidenten ist rar geworden. US-Präsident Donald Trump, der Infantino kürzlich noch als UN-Generalsekretär vorschlug, hält sich auffällig bedeckt, will nie mit dem Schweizer über Investorenpläne geredet haben. Selbst beim afrikanischen Verband, dem FIFA-Präsidenten ansonsten loyal ergeben, herrscht seit dem Scheitern der Investorenpläne Schweigen. Aber wer könnte Infantino überhaupt beerben und wie? Turnusgemäß stehen im März 2027 im marokkanischen Rabat Wahlen an. Die Opposition müsste bis dahin eine Alternative aufbauen. Gehandelt werden derzeit UEFA-Boss Alexander Ceferin, der Chef des nordamerikanischen Verbands Victor Montagliani und die schon mehrfach als Infantino-Kritikerin in Erscheinung getretene Präsidentin des norwegischen Fußballverbands Lise Klaveness. Ironischerweise hat ausgerechnet Ex-FIFA-Boss Sepp Blatter die Norwegerin ins Spiel gebracht. Bis März werden die Infantino-Kritiker vermutlich nicht warten wollen. Infantino könnte vorher auf einer Sondersitzung des FIFA-Council zum Rücktritt aufgefordert werden. 19 der 37 Mitglieder des FIFA-Rats müssten eine solche Sitzung einberufen. Diese müsste dann innerhalb einer Woche nach Einberufung stattfinden.
0: 7.15 Uhr ist es damit geworden. 19:45, hier ist MDR aktuell. Unser Top-Thema in den Nachrichten zur Stunde am Flughafen Leipzig-Halle hat es in der Nacht einen Großeinsatz von Polizei und Feuerwehr gegeben. Es soll ein Sprengstoffroboter im Einsatz gewesen sein, nachdem verdächtige Gegenstände nahe einer ukrainischen Antonov-Frachtmaschine aufgefallen seien. Weitere Meldungen hat jetzt Matthias Becker, was heute noch wichtig wird.
10: In Hamburg soll heute das Urteil im Prozess gegen die Mitglieder der rechtsextremen Terrorgruppe Letzte Verteidigungswelle gesprochen werden. Den jungen Angeklagten werden unter anderem versuchter Mord, Brandstiftung und gefährliche Körperverletzung vorgeworfen. Die Gruppe soll Anschläge auf Asylbewerberheime und linke Einrichtungen geplant und verübt haben. Das Statistische Bundesamt veröffentlicht heute Zahlen zu erwerbstätigen Rentnern. Um das Weiterarbeiten zu fördern, war im vergangenen Jahr die sogenannte Aktivrente eingeführt worden. Pro Monat können 2.000 Euro steuerfrei dazu verdient werden. Im sächsischen Wurzen startet heute der Ringelnatz-Sommer. Das Festival steht diesmal im Zeichen des Jahres der jüdischen Kultur in Sachsen. Zur Eröffnung liest die deutsch-jüdische Poetin Esther Dischereit. Der Ringelnatz-Sommer findet zum 25. Mal in der Geburtsstadt des Dichters statt. Das Wetter. Heute Sonne, Wolken, stellenweise Schauer und Gewitter, schwüle 30 bis 35 Grad. Morgen viel Sonne, selten Schauer und Gewitter, weniger schwül und heiß bei 25 bis 30 Grad. MDR aktuell Verkehrsdienst, A4 Richtung Görlitz zwischen Hermsdorf und Ohorn stockender Verkehr plus 15 Minuten. A4 Richtung Frankfurt zwischen Frankenberg und Chemnitz-Ost Behinderungen durch einen defekten LKW. Vorsicht, hier wird ein Rad auf der Fahrbahnseite gewechselt. Die B180 Wandsleben-Eisleben ist zwischen Winningen und Aschersleben nach einem Unfall gesperrt. Im Landkreis Mittelsachsen ist die Straße zwischen Obergräfenhain und Elsdorf nach einem Unfall gesperrt. Im Landkreis Sächsische Schweiz-Osterzgebirge zwischen Schönbach und Sebnitz Behinderungen wegen umgestürzter Bäume. Soweit der MDR-Verkehrsdienst. Die Zeit, es wird 7.18 Uhr.
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0: Die Rentenreform der Bundesregierung ist noch nicht einmal beschlossen, da bröckelt schon der politische Konsens. Seit Tagen wird über die geplante Abschaffung der abschlagsfreien Rente nach 45 Beitragsjahren diskutiert. Vor allem aus Ostdeutschland kommt heftiger Widerstand, mit Verweis auf die besondere Situation hier auf ostdeutsche Erwerbsbiografien. Wenig Verständnis für diese Kritik äußert nun der Arbeitgeberverband BDA. Man sei fassungslos, heißt es. Doch reden wir hier wirklich nur über eine ostdeutsche Sonderrolle? Isabel Karras beschäftigt sich damit.
12: Die zentrale Frage lautet, steht Ostdeutschland tatsächlich schlechter da, wenn es um die sogenannte Rente mit 63 geht? Die Zahlen sprechen zunächst dafür. Das bestätigt der Rentenforscher Johannes Geier vom Deutschen Institut für Wirtschaftsforschung.
13: Also was richtig ist, ist, dass etwas mehr Menschen im Osten diese Rente nach 45 Jahren in Anspruch nehmen. Bei Männern sind es ein bisschen mehr als ein Drittel, ja. In Westdeutschland sind es dann ungefähr 30%. Bei den Frauen sind es ungefähr 30% im Osten und im Westen irgendwo bei 23%.
12: Der Grund liegt in den unterschiedlichen Erwerbsbiografien. Wer in der DDR schon mit 16 oder 17 ins Berufsleben einstieg, sammelte früher Beitragsjahre. Dazu kommt:
13: Bei den Frauen in Ostdeutschland spielt sicherlich eine Rolle, das ist auch durch die DDR geprägt, dass die viel häufiger erwerbstätig waren und sind als die westdeutschen Frauen. Deswegen qualifizieren sich da auch mehr Frauen für diese Rente.
12: Geier gibt den Ministerpräsidentinnen und Ministerpräsidenten noch in einem anderen Punkt recht. Im Osten ist die gesetzliche Rente wichtiger als im Westen. Betriebsrenten, private Vorsorge und Vermögen spielen dort eine deutlich kleinere Rolle.
13: Das stimmt, aber das betrifft ja nicht nur diese besondere Gruppe, die 45 Jahre lang eingezahlt hat. Ja, das betrifft ja insbesondere auch die Menschen, die vielleicht nicht so lange einzahlen konnten.
12: Seine Schlussfolgerung ist daher eine andere. Wenn die Alterssicherung gestärkt werden soll, sollte es in der Diskussion jetzt um mehr gehen als um die abschlagsfreie Rente nach 45 Beitragsjahren.
13: Das ist eher ein Punkt. Wenn man den adressieren wollte, müsste man eigentlich über das Rentenniveau sprechen. Ja, also das würde schon nachhaltig, glaube ich, in Ostdeutschland viele, viele Menschen betreffen, aber eben nicht nur diese Gruppe der mit 45 Jahren, sondern eigentlich alle.
12: Ob die Bundesregierung an der Abschaffung festhält, dürfte sich nach der Sommerpause zeigen. Man sei dran, sagt eine Sprecherin des Arbeitsministeriums.
14: Wir arbeiten trotz der Sommerpause mit Hochdruck an dem Entwurf und sobald wir da mehr zu mitteilen können, machen wir das gerne.
12: Die Zahlen zeigen also, gäbe es die sogenannte Rente mit 63 nicht mehr, wäre Ostdeutschland tatsächlich etwas stärker betroffen. Der Streit geht aber tiefer. Er dreht sich um die Frage, wie das Rentensystem lange Erwerbsbiografien würdigen und gleichzeitig eine verlässliche Absicherung im Alter für alle gewährleisten kann, auch im Sinne der jungen Generation.
0: Soweit der Bericht von Isabel Karas, 7.21 Uhr, 9 vor halb 8.
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0: Da geht es heute um Kabel. Genauer gesagt um Glasfaserkabel für einen noch schnelleren Datenaustausch. Unser Hörer Gerd Schmal aus Dresden hat uns geschrieben und schildert, dass bei ihm in der Straße solche Kabel nun verlegt worden seien und nun hätten wiederholt Vertreter der Telekom an der Haustür geklingelt, um die Adresse des Eigentümers zu erfahren. Gerd Schmal möchte nun wissen, ob das erlaubt sei und ob er überhaupt die Adresse seines Vermieters herausgeben dürfe, ohne dessen ausdrückliche Zustimmung. Jan Kröger klärt das mal auf.
15: Die Methode wirkt aus der Zeit gefallen, doch gerade sichern Haustürgeschäfte die Zukunft des schnellen Internets, sagt zumindest Markus Jodl, Telekom-Sprecher für Sachsen. Früher hätte sein Unternehmen Zeitungsanzeigen geschaltet oder Werbung in die Briefkästen geworfen, doch damit seien viele nicht mehr zu erreichen.
16: Ohne den Vermarktungserfolg über diese Direktvermarktung würde der Glasfaserausbau irgendwann zum Erliegen kommen. Nur wenn wir die Genehmigung haben, können wir durch einen Vorgartengraben im Flur oder sowas beim Mehrfamilienhaus Glasfaserkabel verlegen.
15: Genau deshalb klingeln gerade vielerorts Vertreter und fragen nach dem Eigentümer. Und wer gefragt wird, sollte tatsächlich einiges beachten, sagt Stefanie Siegert von der Verbraucherzentrale Sachsen.
17: Die Frage stellen ist erstmal nicht verboten an der Haustür, auch wenn wir grundsätzlich natürlich auch Haustürgeschäfte immer stark kritisieren, weil es doch zu viel Irritation führt. Aber es besteht überhaupt keine Pflicht des Mieters, darauf zu antworten oder diese Adresse herauszugeben.
15: Und ob ein Mieter die Adresse einfach so nennen darf, hängt laut Stefanie Siegert davon ab, wofür diese Information genutzt wird.
17: Wenn es jetzt nur um den Vertrieb geht, ist das aus datenschutzrechtlicher Sicht bedenklich. Anders ist es, wenn es jetzt um den Ausbau geht, also um die ganzen baulichen Maßnahmen rund um den Glasfaserausbau, dann könnte man so ein berechtigtes Interesse begründen.
15: Betrifft es also das Verlegen der Kabel, darf MDR-Aktuell-Hörer Gerd Schmal demnach die Adresse seines Vermieters nennen. Um ganz sicher zu gehen, fragt er diesen jedoch zuerst, ob er einverstanden ist. Außerdem sollte Gerd Schmal noch aus einem anderen Grund vorsichtig sein und prüfen, ob die Vertreter wirklich für die Telekom arbeiten. Unternehmenssprecher Markus Jodl sagt, woran richtige Vertreter zu erkennen sind.
16: Sie haben ein Schreiben, was belegt, dass Sie im Namen der Telekom unterwegs sein dürfen. Sie haben einen Ausweis dabei. Auf dem Ausweis ist ein QR-Code drauf, den kann man scannen. Und auf dem Schreiben gibt es auch eine Rückrufnummer. Ganz wichtig, diese Leute müssen nie in die Wohnung.
15: Denn spätestens dann werde es verdächtig. Immer wieder erhalten die Verbraucherzentralen Beschwerden über Vertreter, die Kunden auf besonders aggressive Weise einen Vertrag aufdrängen wollen, etwa indem sie behaupten, ihr Internetanschluss werde sonst abgeschaltet. Stefanie Siegert von der Verbraucherzentrale rät daher, nichts sofort an der Haustür zu unterschreiben, sondern sich das Angebot in Ruhe anzuschauen. Und wenn man doch unterschrieben hat, Auch bei Haustürgeschäften gilt das Widerrufsrecht von 14 Tagen.
0: Jan Kröger berichtete. 7.24 Uhr ist es, 6:30. Wir starten heute ein neues Talkformat, das heißt Dein Thema, Deine Meinung, und erlebt am Abend seine Premiere. 2 Stunden lang wollen wir mit MDR-Nutzern ins Gespräch kommen zu einem Thema, das nicht vorgegeben ist, sondern von den Usern bestimmt wird. Ab 18 Uhr wird also diskutiert, hier im Radio und im Livestream, und über die erste Sendung haben wir mit Maja Fiedler gesprochen, die heute Abend moderieren wird. Wie genau können sich MDR-Nutzer beteiligen?
18: Die ersten, die haben sich tatsächlich schon beteiligt, indem vorab abgefragt wurde über unser Umfrageportal MDR fragt. 3 Themen wurden da zur Auswahl gestellt, und an dieser Befragung haben tatsächlich schon knapp 14.000 Menschen aus Sachsen, Sachsen-Anhalt und Thüringen mitgemacht. Die Mehrheit, mehr als 50%, wollen gerne über das Informationsfreiheitsgesetz diskutieren. Hätte ich ehrlich gesagt gar nicht erwartet. Und das machen wir aber, wie versprochen, heute Abend ab 18 Uhr.
0: Das Informationsfreiheitsgesetz, da geht es um Transparenz in der Politik. Zur Abstimmung stand auch die künstliche Intelligenz und was die mit unserem Alltag macht. Oder die Führerscheinreform bewegt ja auch viele. Wie teuer darf Sicherheit im Straßenverkehr sein? Nun aber wird es das Informationsfreiheitsgesetz. Hast du da eine Ahnung, was könnte daran so spannend sein, dass sich unsere Nutzer für die Premierensendung dafür entschieden haben?
18: Ja, es ist tatsächlich ein sehr mächtiges Gesetz und auch ein schon sehr altes Gesetz. Seit etwa 20 Jahren gibt es das. Wird auch gern das Jedermannsgesetz genannt, einfach weil es jedem Bürger, jeder Bürgerin zusteht. Und es geht darum, Zugang zu Akten zu bekommen, in Verwaltungsabläufe Einblicke zu bekommen, um zu schauen, ist da wirklich alles sauber abgelaufen? Wird da auch wirklich kein Steuergeld verschwendet? Denn das passiert tatsächlich oft genug, wie beispielsweise bei den Maskendeals des damaligen Gesundheitsministers Spahn oder auch beim Abgasbetrug bei VW. Ja, warum ist jetzt die Aufregung so groß um das Informationsfreiheitsgesetz? Weil die Bundesregierung und da besonders die Innenpolitiker von CDU und CSU diese Akteneinsichten in Zukunft einschränken wollen. Bürger sollen in Zukunft begründen müssen, warum sie Informationen haben wollen. Die Namen von Behördenmitarbeitern bis zu den Entscheidern, die sollen weitestgehend geschwärzt werden. Und tatsächlich geht es auch um Kosten für mögliche Recherchen in bestimmten Unterlagen, die sollen erhöht werden. Und über all das wollen wir gerne sprechen mit Arne Semsrott. Er hat die Plattform Frag den Staat ins Leben gerufen. Und das ist ein Portal, das sehr viele Skandale aufgedeckt hat.
0: Wie genau ist die Sendung konzipiert? Was kann ich mir da ab heute Abend ab 18 Uhr in diesen 2 Stunden vorstellen?
18: Ich bin im Studio und ich habe 2 Gäste, eben Arne Semsrott von Frag den Staat und Markus Engert, der ist in der investigativen Recherche hier bei uns im MDR. Wir werden uns dem Informationsfreiheitsgesetz inhaltlich nähern und in die Tiefe einsteigen und dabei eben immer wieder Fragen und Meinungen vom Publikum, von den Hörerinnen und Hörern mit hineinholen und weitergeben und uns damit auseinandersetzen und in den Austausch und gemeinsam ins Gespräch kommen.
0: Maja Fiedler, Dein Thema, Deine Meinung, die Premiere heute Abend ab 18 Uhr zum Informationsfreiheitsgesetz. Die Diskussion gibt es dann im Radio und im Livestream bei mdraktuell.de oder in der App. Und dort haben wir auch die Kontakte in die Sendung hinterlegt. Sind Sie herzlich eingeladen. Damit haben wir es an diesem Morgen kurz vor 7:30. Wir sind beim Wetter. Guten Morgen. Morgen, Jörg Schröder in unserem Wetterstudio. Was erwartet uns?
16: Auf alle Fälle wieder ein hochsommerlich heißer Tag. Man merkt es jetzt schon, wir haben Temperaturen in diesen Morgenstunden. Tja, die fühlen sich schon recht tropisch an. Schauen wir uns das Weimarer Land an, schauen wir uns die Region Leipzig an oder auch das Elbtal. Da messen wir aktuell kurz vor 7:30 schon Temperaturen bei 27 Grad. Das ist also schon ordentlich warm. Und heute wird es eben halt ordentlich heiß. Wir erwarten noch einmal Temperaturen zwischen 30 und 35 Grad. Wir haben mit schwülwarmer, schwülheißer Luft zu tun. Heute Morgen gab es zum Teil kräftige Schauer und Gewitter, zum Beispiel im Raum Leipzig bis zu 30 Liter pro Quadratmeter sind innerhalb von kurzer Zeit runtergekommen. Genauso auch im Raum Gardelegen bis zu 20 Liter. Allerdings diese Schauer und Gewitter, die klingen jetzt erst einmal ab. Aktuell haben wir im Erzgebirge und auch im Mansfelder Land noch ein paar Schauer und Gewitter, aber die werden erst einmal weniger, dass wir jetzt eine quasi längere trockene Phase vor uns haben mit richtig viel Sonnenschein. Aber mit dem Sonnenschein bilden sich dann im Laufe des Nachmittags wieder neue Schauer und Gewitter. Wo die genau herunterkommen, kann man sehr schwer vorhersagen.
0: Ist das der Trend auch für die nächsten Tage oder ändert sich grundsätzlich was?
16: Die grundsätzliche Frage ist die Hitze erst einmal dann wieder vorbei? Morgen nochmal Temperaturen bis 30 Grad, aber schon mal deutlich
19: kühler in Anführungszeichen als heute. In den Bergen Temperaturen morgen bei 25 Grad, morgen alles in allem viel Sonnenschein, ein paar Quellwolken dazu. Schauer und Gewitter sind eher die Ausnahme und dann wird es noch ein bisschen kühler. Wir freuen uns auf den Freitag, da Höchsttemperaturen bei 25, 26 Grad. Und alle die, die in der Nacht nicht durchschlafen können, die empfehle ich einfach die Nacht von Donnerstag auf Freitag und auf Freitag auf Samstag. Da liegen die Temperaturen zum Teil unter 10 Grad.
0: Dankeschön, Jörg Schröder, live aus unserem Wetterstudio. Gleich haben wir es 7.30 Uhr, dann gibt es den frischen Nachrichtenüberblick und dann ein Thema bei uns in der kommenden halben Stunde. Wir reden über DDR-Vergangenheitsbewältigung. Noch heute leiden Betroffene unter den Folgen der SED-Diktatur. Der Leipziger Psychologe Georg Schomerus beschäftigt sich damit und schildert einmal das, was Betroffene im Alltag erleben.
20: Da wird einem nicht geglaubt, dann wird das in Frage gestellt und dann werden oft zum Beispiel Akten herangezogen, die aber von den Tätern geführt wurden und dann wird dem Täterakt mehr geglaubt als den Aussagen der Opfer. Und das ist schon ein ganz schönes Problem.
0: Mehr dazu in der nächsten halben Stunde. Dann geht es um den Fall einer ehemaligen DDR-Spitzensportlerin. Und wir reden über Landwirtschaft in Zeiten des Krieges. Die Ukraine steht vor einer Rekordernte. Aber wie soll das funktionieren, zum Beispiel auch mit den Exporten ins Ausland, wenn das Land ständig von Russland angegriffen und beschossen wird? Auch das ein Thema bei uns in der kommenden halben Stunde.

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1: Um 7.30 Uhr mit Matthias Becker. Am Flughafen Leipzig-Halle ist kurz nach Mitternacht der komplette Flugbetrieb eingestellt worden. Wie Polizeisprecher Olaf Hoppe dem MDR sagte, wurde eine Drohne gesichtet. Deswegen seien eine Passagiermaschine und mehrere Frachtflugzeuge umgeleitet worden. Der Flugbetrieb auf der Start- und Landebahn Nord sei inzwischen wieder aufgenommen worden. Die Südbahn bleibe aber weiter gesperrt. Dort sei in der Nacht ein unbekannter Gegenstand entdeckt worden. Die Bundespolizei habe zur Sicherung einen Sprengstoffroboter eingesetzt. Bundeswirtschaftsministerin Katharina Reiche rechnet erst mittelfristig mit sinkenden Strompreisen in Deutschland. Deutliche Entlastungen wären in den 2030er Jahren zu spüren. Reiche wies Kritik an den Reformen zum Erneuerbare-Energien-Gesetz zurück. Das Kabinett hatte Änderungen an dem Gesetz sowie ein Netzpaket auf den Weg gebracht. Damit soll unter anderem die EEG-Förderung des Bundes zurückgefahren werden. Laut Reiche gibt der Bund derzeit 17 Milliarden Euro dafür aus. In Deutschland sind im vergangenen Jahr deutlich mehr Firmen gegründet worden als 2024. Das schreibt die Rheinische Post und beruft sich auf eine Auswertung der Deutschen Industrie- und Handelskammer. Demnach stieg die Zahl um mehr als 20.000 auf gut 171.000. Viele Gründungsinteressenten wollten wegen fehlender Erwerbsalternativen eine eigene Firma aufbauen. Deren Anteil liege mit 36% auf dem höchsten Stand seit 11 Jahren. Das Dienstrad-Leasing für Beschäftigte der Landesverwaltung Sachsen-Anhalt ist gut angelaufen. Nach Angaben aus dem Finanzministerium haben bereits mehr als 1.100 Bedienstete das Angebot in Anspruch genommen. Zudem gäbe es rund 1.400 weitere Interessenten. Das Leasing werde vor allem bei der Polizei und im Schulbereich besonders gut angenommen. Am häufigsten nachgefragt werde es in Halle und Magdeburg. Das Angebot gibt es in Sachsen-Anhalt seit Juni. Sachsens Tafeln suchen nach Fahrern für die Abholung von Lebensmitteln. Wie Stefan Trutschler von der Tafel in Meißen sagte, muss die Essensabholung derzeit eingeschränkt werden. Unter anderem könne von einem Markt, der sonst dreimal wöchentlich angefahren werde, nur noch einmal Ware abgeholt werden. Die Tafel in Freiberg musste zwischenzeitlich ganz schließen. Hauptgrund für den aktuellen Engpass sei die Ferienzeit. Allerdings belasteten auch die gestiegenen Sprit- und Strompreise die Tafeln. Das waren die Nachrichten. Das Wetter mit den aktuellen Temperaturen. Dresden wolkig 24 Grad, Eisenach stark bewölkt 21, Erfurt leicht bewölkt 21 Grad, Gardelegen wolkenlos 19, Hoyerswerda wolkig 23, Magdeburg wolkig 22, Neuhaus bedeckt 20, Oschatz wolkig 21 Grad, Plauen wolkig 19, Wernigerode bedeckt 22 und Lutherstadt-Wittenberg meldet 21 Grad. Heute bis in den Vormittag stellenweise Schauer und Gewitter, dann überall trocken mit viel Sonne, im Laufe des Nachmittags neue Schauer und Gewitter. Schwül bei Höchstwerten zwischen 30 bis 35 Grad, teils mäßiger Südwestwind. Morgen in Sachsen letzte Schauer und Gewitter, sonst überwiegend trocken mit viel Sonne, Höchstwerte 25 bis 30 Grad, auffrischender stark böiger Westwind, am Freitag noch etwas kühler und reichlich Sonne. MDR-Verkehrsdienst, A4 Richtung Görlitz zwischen Hermsdorf und Ohorn, stockender Verkehr plus 15 Minuten. A4 Richtung Frankfurt zwischen Frankenberg und Chemnitz-Ost, Behinderungen durch einen defekten LKW. Vorsicht, hier wird ein Rad auf der Fahrbahnseite gewechselt. A17 Richtung Dresden in der Abfahrt Bad Gottleuba steht ein defektes Fahrzeug. Die B180 Wandsleben-Eisleben ist zwischen Winningen und Aschersleben nach einem Unfall gesperrt. Im Landkreis Mittelsachsen ist die Straße zwischen Obergräfenhain und Elsdorf nach einem Unfall gesperrt. Im Landkreis Sächsische Schweiz-Osterzgebirge zwischen Schönbach und Sebnitz, Behinderungen wegen umgestürzter Bäume. Vorsicht, auf der B115 zwischen Bad Muska und Jemlitz-Hütte sind zwei Pferde auf der Fahrbahn. Und geblitzt wird auf der A4 Frankfurt Richtung Dresden zwischen Hermsdorf-Ost und Rüdersdorf. Soweit der MDR-Verkehrsdienst, die Zeit 7.34 Uhr.
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2: Am Mikrofon begrüßt Sie Sven Kochala an diesem 5. August 2026. Das ist ein Mittwoch. Die Bundeswehr soll personell aufgestockt werden, um im Ernstfall verteidigungsbereit sein zu können. Freiwillig soll das zunächst passieren. Wenn die Zahl der Freiwilligen aber nicht ausreichen sollte, dann könnte auch eine Wehrpflicht wieder Thema werden, in welcher Form auch immer. Und damit käme dann der gute alte Zivildienst wieder zu Ehren. Noch ist es nicht so weit, doch um vorbereitet zu sein, auch hier hat das Bundesfamilienministerium schon einmal bei Sozialverbänden angefragt, ob diese auch Zivis einsetzen würden. Die Rückmeldungen waren überwiegend positiv und bestätigen damit die Linie von Ministerin Karin Prien von der CDU.
3: Das Entsetzen wäre groß, wenn plötzlich die Wehrpflicht in Kraft treten würde und wir hätten keine Strukturen, mit denen wir den Ersatzdienst auch wieder gewährleisten könnten.
2: Bundesfamilienministerin Karin Prien. Dazu heute Morgen unsere Medienschau.
4: An sich ist das Thema politisch nicht ungeschickt eingestielt, schreibt die Frankfurter Allgemeine. Die Union möchte eine Debatte über die Wehrpflicht führen, die SPD nicht. Der Verteidigungsminister, der am ehesten eine solche Debatte anfeuern könnte, ist aber Sozialdemokrat. Also macht das CDU-geführte Familienministerium eine große Umfrage bei Verbänden, wie viele Zivildienstleistende sie brauchen könnten, und schon hat man über die Hintertreppe den Korridor zur gewünschten Debatte betreten. Denn ohne Wehrpflicht kein Zivildienst. Die Zeitung ND der Tag befürchtet, die Ankündigungen zum neuen Zivildienst zeigen, die Bundesregierung ist wahrscheinlich nicht gewillt abzuwarten, ob sie den von ihr geplanten Aufwuchs an aktiven Soldaten mit Fragebogenpflicht und freiwilligem Wehrdienst erreicht. Und andererseits scheint sie darin einen Notnagel angesichts des sich zuspitzenden Personalmangels in Gesundheitswesen und Pflege zu sehen. Die Volksstimme aus Magdeburg widerspricht. Von einer versteckten Einführung der Wehrpflicht kann im Übrigen keine Rede sein. Die Koalition war diesbezüglich sehr transparent. Und im besten Fall braucht es weder Wehrpflicht noch den Zivildienst. Aber vorbereitet zu sein, schadet nie. Die Thüringer Allgemeine aus Erfurt mahnt, sollte es zu einer Wehrpflicht kommen, dann wird hoffentlich der zivile Ersatzdienst so gestaltet, dass nicht nur die jungen Leute von den Möglichkeiten profitieren, sondern auch die Gesellschaft gestärkt wird. Doch klar muss auch sein, ein Zivi ist eine Ergänzung und kein Ersatz für ausgebildete Sanitäter, SozialarbeiterInnen oder Altenpfleger. Denn das hat die Ahrtal-Katastrophe gezeigt. Im Ernstfall ist jede helfende Hand gefragt. Abschließend die Nürnberger Nachrichten. Digitale Technik und der Vormarsch der Drohnen verändern militärische Praktiken. Daher wäre es sinnvoll und angemessen, auch junge Frauen für einen Dienst zu verpflichten. Und da böte sich ein Modell an, das immer wieder mal debattiert wurde. Ein Pflichtjahr für alle jungen Menschen. Das könnte bei vielen Organisationen abgeleistet werden. Zu tun gibt es in aller Regel genug. Und es wäre ein Projekt, das Gemeinsinn stiften könnte. In Zeiten, in denen oft Ellbogen und Egoismus dominieren, durchaus wünschenswert.
2: Soweit unsere Medienschau hier bei MDR aktuell, 7.38 Uhr. Im Sommer für den Winter vorsorgen. Das gilt zum Beispiel für die Gasspeicher in Deutschland. In diesen Monaten werden sie befüllt, um auf die kalte Jahreszeit vorbereitet zu sein. Aber Gas ist teuer, was auch mit dem Krieg am Persischen Golf zusammenhängt. Und deswegen beobachten Marktbeobachter, dass sich die Speicher nur vergleichsweise langsam füllen. Muss die Bundesregierung also handeln? An Katrin Mellmann über die Vorbereitung auf die kalte Jahreszeit.
5: Bekommt Deutschland genug Gas für den nächsten Winter? Für die Überwachung der Gasspeicher ist die Bundesnetzagentur zuständig. Ihr Chef Klaus Müller sagt:
6: Also die gute Nachricht ist, Deutschland speichert jetzt schon seit Wochen Gas ein. Wir sind bei ungefähr knapp 47% gefüllten Gasspeicherständen. Auf der anderen Seite gilt auch, wir sind bei ungefähr 14% unter dem Vorjahresvergleich. Das ist schon deutlich weniger, als wir eigentlich in allen Jahren zuvor hatten. Und das hat natürlich viel mit der internationalen Krise, mit der Situation rund um den Iran zu tun. Und insofern sind ja auch die Gaspreise heftig gestiegen. Und das führt bei Gashändlern zu der Zurückhaltung, die wir gerade sehen.
5: Wenn die Händler nicht kaufen, kann auch nichts eingelagert werden. Für Bundesnetzagentur und Bundesregierung ist trotzdem noch alles im grünen Bereich. Die vorgegebenen Füllstände der Gasspeicher seien vor dem Winter noch zu erreichen. Die Grünen im Bundestag schlagen Alarm. Ihr energiepolitischer Sprecher Michael Kellner sagt, die Gasspeicher füllten sich viel zu langsam. Deutschland sei schlecht auf den Winter vorbereitet.
7: Die Regierung müsste jetzt handeln, denn runden Tisch Gaseinspeicherungen zusammenholen. Sie müsste Druck auf die Unternehmen machen, dass sie auch wirklich einspeichern und nicht einfach zuschauen, weil die Kosten tragen am Ende die Verbraucherinnen und Verbraucher und die Unternehmen.
5: Besorgt zeigen sich auch Betreiber deutscher Gasspeicher. Ihr Verbandssprecher Sebastian Heinermann sagt, dass wirtschaftliche Anreize den Gaseinkauf attraktiver machen könnten.
8: Wenn man sich die Befüllung der letzten 3 Wochen mal anschaut und das als Trend fortschreibt, dann werden wir nicht mal die Füllstandsvorgaben, die aktuell bei ca. 70% liegen, erreichen können. Und das ist, finde ich, schon grenzwertig. Ganz einfach deshalb, weil schon die Füllstandsvorgaben, die zuletzt abgesenkt worden sind, eigentlich nicht ausreichen, um einen sehr kalten Winter auch abzusichern.
5: Dass genau vorgegeben ist, wie viel Gas mindestens an Stichtagen gespeichert sein muss, ist eine Reaktion auf die Energiekrise nach Beginn des Ukraine-Kriegs 2022. Im kommenden Jahr soll es die Vorgaben nicht mehr geben. Die Bundesregierung plant aber eine staatliche Gasreserve. Im nächsten Jahr soll diese Reserve entstehen. Für die Zukunft fordert Nina Scheer, energiepolitische Sprecherin der SPD, im Bundestag weg von Gas und Abhängigkeiten.
9: Die Möglichkeiten erneuerbarer Gase, auch von Wasserstoffvorsorge, also alles, was alternativ zu den fossilen Gasen nutzbar gemacht werden kann, sollte in so einem Reserveinstrument auf jeden Fall mit berücksichtigt werden.
5: Aber vorerst bleibt die Abhängigkeit von fossilem Gas bestehen. Und für den kommenden Winter bleibt die Hoffnung, dass er nicht so streng wird wie der vergangene.
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1: Mit Jan Günther, guten Morgen. Bei den Schwimm-Europameisterschaften in Paris gewann Florian Wellbrock gestern den Freiwassertitel über die 10 Kilometer. Heute steigt der Athlet vom SC Magdeburg schon wieder in die Seine. Dieses Mal für die halbe Distanz. Christina Graf.
10: Gestern noch 1 Stunde und 55 Minuten in der Seine in hohem Tempo geschwommen, eine Gold- und eine Bronzemedaille gewonnen und heute geht es schon wieder für die deutschen Schwimmer in den Pariser Fluss. Die 5 Kilometer im Freiwasser warten auf Oliver Klemet und Europameister Florian Wellbrock, der sich nach der Anstrengung gestern in Vorbereitung auf das Rennen heute nur auf eines freute.
11: Ja, es geht jetzt alles Schlag auf Schlag. Kopf ausmachen, ein bisschen Abstand bekommen zum Sport hier. Nachher irgendwo in Ruhe einen Kaffee trinken, ein Stück Kuchen essen und dann gucken wir, was morgen wieder drin ist.
10: Dafür ist körperliche Höchstleistung gefordert und auch mentale Stärke. Die hat Florian Wellbrock gestern über die 10 Kilometer ganz besonders gezeigt. Eine taktische und mentale Meisterleistung war dafür nötig, denn seine Physis ist alles andere als perfekt. Die Saison selber ist für den 9-fachen Weltmeister nämlich gar nicht gut gelaufen. Zu oft war er krank. Im vergangenen Jahr bei der WM in Singapur schaffte er 4 Siege in 4 Rennen, aber da war er topfit. Oliver Klemet sieht seine besten Chancen im 3-Kilometer-Knockout-Rennen. Das startet aber erst am Freitag. Heißt, nach den 5 Kilometern heute darf auch mal ausgeschlafen werden.
1: Ja, und Rennstart heute ist 10 Uhr. In der Fußball-Regionalliga Nordost hat gestern der 3. Spieltag begonnen, unter anderem mit der Partie Chemnitzer FC gegen den FSV Zwickau. Raimo Hinsdorf berichtet.
12: Die himmelblaue Startbilanz ist auch nach dem Bezirksderby makellos. Der Chemnitzer FC konnte gegen Zwickau nachlegen. Das 3:1 war der 3. Sieg im 3. Saisonspiel. So kann es weitergehen für Jonas Marx und seine Chemnitzer.
13: Ja, wir sind eine echt geile Truppe. Die alten Hasen, die jungen Willen. Und das kompensiert sich sehr gut. Und es macht Bock, mit der Mannschaft zusammen zu trainieren, zu spielen. Es macht einfach Bock.
12: Der CFC dominierte die Partie früh. Domenico Alberico nach einem schönen Solo über links. Und Jonas Marx stellten bis zur Pause auf 2:0. Chemnitz weiter am Drücker, der FSV dagegen spielerisch und in Sachen Zweikampfführung nicht präsent und von Beginn an auf verlorenem Posten. FSV-Trainer Rico Schmidt.
14: Glückwunsch an Chemnitz. Verdient gewonnen und verdient Tabellenführer. 3 Spiele, 9 Punkte. Dann haben wir uns nochmal die Augen geöffnet, wo wir arbeiten müssen in den nächsten Tagen.
12: David Vogt erhöhte im Nachsatz nach 1 Stunde auf 3:0 für die Chemnitzer. Zwickaus Möbius sorgte mit einem abgefälschten Schuss und dem 3:1 für das erste CFC-Gegentor der Saison. Der FC Carl Zeiss Jena hatte den gut in die Saison gestarteten Aufsteiger aus Stahnsdorf schnell im Griff. Emilio Munzer mit einem Doppelpack hatte bereits bis zur 30. Minute auf 2:0 gestellt. Jenas Lenkfort mit straffem Freistoß und Joker Jannis Werner, ebenfalls aus der Distanz, erhöhten auf 4:0 für die Thüringer, die sich nun aufs Derby gegen Erfurt am Sonntag freuen. Die zweite des 1. FC Magdeburg hatte gestern gegen Luckenwalde viel Spielkontrolle, aber weniger Coolness im Abschluss als beim 3:3 in Leipzig-Probstheider. Kurz nach der Pause gerieten die Magdeburger in Rückstand. Die FCM-Reserve schoss zeitweise aus allen Lagen, war jedoch zu harmlos. Es blieb beim 0:1 daheim.
15: Ja, und heute Abend geht der Spieltag weiter, unter anderem mit der Partie Chemie Leipzig gegen den Halleschen FC. Und dann noch diese Meldung vom Tennis. Jannik Hanfmann ist beim Masters in Montreal in die dritte Runde eingezogen. Der 34-Jährige setzte sich etwas überraschend gegen den italienischen French Open-Finalisten Flavio Cobolli mit 7:6 und 7:6 durch. Beendet ist das Turnier dagegen für Daniel Altmaier. Er war in seinem Zweitrunden-Match gegen Brandon Nakashima aus den USA chancenlos. Alexander Zverev startet heute ins Turnier.
2: Soweit der Sport. 7.45 Uhr ist es geworden, 7:45. Hier ist MDR aktuell unser Top-Thema heute Morgen in den Nachrichten. Am Flughafen Leipzig-Halle ist kurz nach Mitternacht der komplette Flugbetrieb eingestellt worden. Es habe einen Großeinsatz von Polizei und Feuerwehr gegeben, nachdem eine Drohne gesichtet worden sei. Auch sei ein Sprengstoffroboter eingesetzt worden. Weitere Meldungen hat jetzt Matthias Becker.
16: Vor Mallorca sind zwei Migranten gerettet worden, die zwei Wochen lang auf einem Flüchtlingsboot im Mittelmeer getrieben sind. Nach Angaben der spanischen Behörden waren sie stark dehydriert und unterernährt. Zwei weitere Menschen wurden totgeborgen. Die Überlebenden berichten, dass insgesamt 17 weitere Menschen auf der Überfahrt ums Leben gekommen seien. Die Berghütten in den Alpen sind massiv von Wasserknappheit betroffen. Nach Angaben des Deutschen Alpenvereins müssen manche Hütten per Hubschrauber mit Trinkwasser beliefert werden. Zudem seien in einigen Hütten die Waschräume geschlossen worden. Betroffen seien vor allem Einrichtungen im Berchtesgadener Land. Beim John Cage Orgelprojekt in der Halberstädter Buchardi-Kirche steht heute ein weiterer Klangwechsel bevor. Zum 17. Mal seit dem Projektstart vor 25 Jahren wird ein Tonwechsel vollzogen. Die gesamte Spieldauer des Projekts beträgt 639 Jahre. Den bisher letzten Klangwechsel gab es vor 2,5 Jahren. Das Wetter. Heute Sonne, Wolken, stellenweise Schauer und Gewitter, schwüle 30 bis 35 Grad. Morgen viel Sonne, selten Schauer und Gewitter, weniger schwül und heiß bei 35 bis 30 Grad. MDR-Verkehrsdienst, A4 Richtung Görlitz, zwischen Hermsdorf und Ohorn, stockender Verkehr plus 15 Minuten. A17 Richtung Dresden, in der Abfahrt Bad Gottleuba steht ein defektes Fahrzeug. Die B180 Wandsleben-Eisleben ist zwischen Winningen und Aschersleben nach einem Unfall gesperrt. Im Landkreis Mittelsachsen ist die Straße zwischen Obergräfenhain und Elsdorf nach einem Unfall gesperrt. Im Landkreis Sächsische Schweiz-Osterzgebirge zwischen Schönbach und Sebnitz Behinderungen wegen umgestürzter Bäume. Vorsicht auf der B115 zwischen Bad Muskau und Jemlitz. Hütte sind zwei Pferde auf der Fahrbahn. Und geblitzt wird auf der A4 Frankfurt Richtung Dresden zwischen Hermsdorf Ost und Rüdersdorf. Soweit der MDR-Verkehrsdienst, die Zeit 7.47 Uhr.
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2: Nicht einmal mehr 5 Wochen sind es bis zur Landtagswahl in Sachsen-Anhalt und wir hier bei MDR aktuell sind in diesen Tagen intensiv im Gespräch mit den Spitzenkandidaten. Gestern zum Beispiel mit Susanne Schieborer-Seidlitz von den Grünen und heute ist Armin Willingmann von der SPD dran, der amtierende Energieminister, und der erklärte bei uns im Interview, warum die SPD für die vollständige Abschaffung von Kita-Gebühren ist, auch wenn die Sozialdemokraten offenbar noch gar nicht so recht wissen, wie sie das finanzieren sollten.
17: Für uns ist das Thema Kita nicht so sehr allein aus dem Gesichtspunkt Familienfreundlichkeit verstanden, das versteht sich von selbst, sondern es geht darum, attraktive Bedingungen für Unternehmen zu schaffen, denn die wollen wir ansiedeln. Und wir siedeln sie dann an, wenn wir ihnen sagen können, eure Fachkräfte kriegen hier eine vernünftige Kinderversorgung. An dieser Stelle haben wir jetzt keine konkrete Berechnung vorgelegt, weil das auch im Moment gar nicht akut ansteht. Aber klar ist, dass es ein Ziel ist, was wir politisch verfolgen. Und das muss noch nicht auf Euro und Cent umgesetzt sein.
2: Seit 20 Jahren ist die SPD an der Regierung in Magdeburg beteiligt. Doch das muss nicht so bleiben. In Umfragen kommen die Sozialdemokraten derzeit nur noch auf rund 7%. Im Gespräch mit meiner Kollegin Susanne Reichenbach erklärt Armin Willingmann, dass für ihn Opposition aber keine Option sei.
17: Eine stabile Regierung wird es in Sachsen-Anhalt nur geben, wenn die SPD dabei ist. Alternativ ist nur die Alleinregierung einer AfD. Die kann man sich nicht wünschen. Ich wünsche sie mir auf gar keinen Fall und die übergroße Mehrheit der Bevölkerung in diesem Land auch noch nicht. Und deshalb halte ich es für wichtig, dass wir dieses Angebot unterbreiten. Wir sind bereit, wieder Verantwortung zu übernehmen und weiter zu regieren.
18: Das auf Kosten Ihrer eigenen Umfragewerte?
17: Ja, das kann durchaus passieren. Wissen Sie, es gibt Politikerinnen und Politiker, die haben ganz gelegentlich gar nicht die eigenen Umfragewerte im Blick, sondern das Interesse des Landes. Das kann dann schon mal für die Partei zu einer Belastung werden. Hat die Sozialdemokratie durchaus in ihrer Geschichte erfahren müssen, hat aber dem Land geholfen.
2: SPD-Spitzenkandidat Armin Willingmann. 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Und jederzeit online bei mdraktuell.de. 7.50 Uhr ist es jetzt an diesem Morgen, 10 vor 8. Es ist jetzt fast 4 Jahrzehnte her, dass die Mauer gefallen ist. Und mit ihr das DDR-Regime. Jahrzehnte, in denen man meinen könnte, das damals verübte Unrecht sei bewältigt. Doch das ist es nicht. Darauf weist zum Beispiel immer wieder die SED-Opferbeauftragte der Bundesregierung hin. Zwar gibt es inzwischen einen Härtefallfonds und finanzielle Entschädigungen, doch nicht alle haben auch etwas davon und kämpfen bis heute um Hilfen. Nils Buhler und Steffen Lipsch berichten von einer Frau, die sogar mal einen Weltrekord aufgestellt hat, aber damit am Ende nicht glücklich geworden ist.
19: Gesine Tettenborn läuft über das Gelände des Erfurter Pierre de Coubertin-Gymnasiums, eine staatliche Sportschule. Schon in der DDR haben hier junge Leistungssportlerinnen und Sportler gelernt und trainiert, auch Gesine Tettenborn. Mit 17 Jahren wurde die Sprinterin in die Olympianationalmannschaft aufgenommen.
20: Mein Trainer hatte mir eben in dieser Vorbereitungsphase gesagt, dass er mir hier ein Medikament gibt, nannte das unterstützende Mittel und dass ich die Tabletten genau nach dem Trainingsplan einnehmen muss.
19: Dass es sich dabei um staatliches Doping handelte, erfuhr Tettenborn erst später. Damals vertraute sie ihrem Trainer. Unter ihrem früheren Namen Walter wurde die Leichtathletin später Staffel-Europameisterin und stellte einen Weltrekord auf. Erst viele Jahre später bemerkte sie, welche gesundheitlichen Folgen die verabreichten Mittel für sie hatten. Depressionen und plötzliche Angstattacken.
20: Ich habe mich eigentlich als eine mental sehr starke Frau gesehen. Und plötzlich spielt da eigentlich was verrückt in mir. Und nach vielen Besuchen bei Ärzten und Psychologen und nachdem ich nochmal meine ganze Kindheit durchgekaut habe, dass jetzt vielleicht nicht daherkommt, habe ich das dann eingesehen, dass das einfach von den Tabletten kommt?
19: Kein Einzelfall, denn Experten gehen von bis zu 15.000 jungen Leuten aus, die in der DDR regelmäßig ohne Aufklärung gedopt wurden. Neben Sportlern haben auch andere mit körperlichen und seelischen Folgen der SED-Diktatur zu kämpfen, etwa politische Häftlinge. Zwischen den verschiedenen Fällen gäbe es aber auch Gemeinsamkeiten, sagt der Leipziger Psychiater Georg Schomerus. Oft würden ihre Leiden von Behörden nicht anerkannt.
21: Dann wird einem nicht geglaubt, dann wird das in Frage gestellt und dann werden oft zum Beispiel Akten herangezogen, die aber von den Tätern geführt wurden und dann wird dem Täterakt mehr geglaubt als den Aussagen der Opfer und das ist schon ein ganz schönes Problem.
19: Gemeinsam mit Kollegen hat der Leipziger Klinikdirektor eine Art Leitfaden zum Umgang mit den SED-Opfern entwickelt. Die Wissenschaftler haben als Sachverständige am neuen Opferentschädigungsgesetz von 2025 mitgearbeitet. Mit dem Gesetz wurde die SED-Opferrente erhöht und ein Härtefallfonds wurde eingerichtet. Gesine Tettenborn wünscht sich, dass außer den politisch Verfolgten auch Dopingopfer eine Rente erhalten. Die Forderung ist nicht unumstritten, sagt sie selbst.
20: Da gab es natürlich jetzt auch Widerstand von denen, die eine SED-Unrecht-Opferrente haben. Das kann ich auch verstehen, dass die sagen, wir haben im Gefängnis Unaussprechliches gelitten, über das wir gar nicht erzählen wollen an Erniedrigung und was weiß ich. Und du oder ihr seid in der Zeit in der Weltgeschichte rum. Geflogen. Deswegen müsste das ein vollkommen anderer Vorgang sein, auch getrennt davon. Wir wurden zwar schon auch hofiert, das stimmt, aber wir wurden eben auch missbraucht.
19: Deshalb hat sich die heute 64-Jährige längst nicht nur von ihren Medaillen getrennt, sondern sich auch aus allen Rekordlisten streichen lassen.
2: Soweit der Bericht von Nils Buhler, 7.53 Uhr. Der Handel mit Getreide ist für die Ukraine ein wichtiger Wirtschaftsfaktor. Mit diesem Getreide versorgt sie vor allem Länder in Nordafrika, den Nahen Osten, Asien. Allerdings gefährden die russischen Angriffe im Schwarzen Meer die Getreideexporte in das Ausland massiv. Die Angriffe sind vor allem jetzt problematisch, denn die Ukraine steht vor einer Rekordernte. Stefan Lag berichtet.
22: Der größte ukrainische Schwarzmeerhafen in Odessa wirkt dieser Tage wie ausgestorben. Die Containerkräne stehen still, Frachtschiffe laufen weder ein noch aus. Und nicht nur Odessa sei betroffen, sagt Dmytro Barinow, Präsident des ukrainischen Hafenverbands. Sämtliche Schwarzmeerhäfen litten unter den russischen Attacken. Das größte Problem sei inzwischen, dass nach Angriffen auf zivile Frachtschiffe keine Reedereien mehr ukrainische Häfen anliefen. Das Risiko sei zu hoch. Badinov weist darauf, dass dabei auch Schiffe anderer Nationen getroffen worden seien.
3: And from the, international,
22: Nach internationalem Seerecht ist ein Schiff, das unter der Flagge eines bestimmten Landes fährt, gleichzusetzen mit dem Staatsgebiet dieses Landes. Selbst wenn etwas auf einem solchen Schiff passiert, wird ein Vorfall nach den Gesetzen des jeweiligen Landes untersucht. Das heißt, dass die Russen nicht die Ukraine angreifen, sondern die Türkei, Panama oder andere Länder.
3: Panama or other countries.
22: Die Folgen für die Ukraine sind erheblich. Rund 90% der Getreideexporte werden normalerweise über die Seehäfen abgewickelt. Gleichzeitig läuft die Ernte in diesem Jahr besonders gut, sagt Getreideexperte Maxim Khatschenko. In diesem Jahr hat sich eine besondere Situation ergeben, da die Erträge bei Gerste und Weizen, die derzeit geerntet werden, auf Rekordniveau liegen. Alle Exportprobleme werden uns also stark behindern, da die Getreidemengen in diesem Jahr ziemlich hoch sind. Von den erwarteten rund 50 Millionen Tonnen Getreide können nur gut ein Drittel über Bahn, Lkw oder die Donauhäfen exportiert werden. Zwar gäbe es Lagerkapazitäten, langfristig fehle den Produzenten jedoch das Geld. Trotz der Schäden würden die Häfen weiter instand gehalten, sagt der Präsident des ukrainischen Hafenverbands Barinov. Mobile Schutzräume ermöglichten es den Arbeitern, sich bei Angriffen schnell in Sicherheit zu bringen. Der Betrieb könne deshalb oft innerhalb weniger Tage wieder aufgenommen werden. Um Reedereien und Besatzungen ausreichend Sicherheit zu geben, seien jedoch internationale Maßnahmen nötig. Wo ist der Unterschied zur Lage am Golf und der am Schwarzen Meer? Wir haben hier die Türkei, Bulgarien, Rumänien, die Ukraine, Georgien und auch Russland. Es ist ein internationales Gewässer, die Schifffahrt sollte frei sein. Warum gibt es keinen internationalen Konvoi seitens der Türkei oder Rumänien, beides NATO-Staaten, die die Handelsschiffe begleiten? Russland würde die Schiffe dieser Länder nicht angreifen, da bin ich sicher. Solange die Schifffahrt im Schwarzen Meer nicht besser geschützt wird, bleibt ein großer Teil der ukrainischen Ernte vom Weltmarkt abgeschnitten. Die Ukraine versorgt mit ihrem Getreide vor allem Staaten in Nordafrika, dem Nahen Osten und Asien. Zu den wichtigsten Abnehmern gehören Ägypten, die Türkei und China.
2: Stefan Lack berichtete, 7.57 Uhr ist es.
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2: Und damit haben wir es kurz vor acht. Wir sind beim Wetter und Jörg Schröder. Guten Morgen, Jörg. Was erwartet uns heute?
26: Ja, das hochsommerliche heiße Süppchen ist angesetzt. Aktuell haben wir ja schon Temperaturen zum Teil über 25 Grad. Hier zum Beispiel in der Region Leipzig oder auch im Burgenlandkreis oder auch im Weimarland. Das heißt, heute wird es richtig heiß. Temperaturen gehen rauf bis maximal 34, 35 Grad. Die höchsten Temperaturen werden wir höchstwahrscheinlich in der Oberlausitz messen. Wir gehen aktuell gerade in die trockene Phase des Tages. Die letzten Schauer klingen aktuell über Sachsen ab, dass wir erst einmal eine längere trockene Phase erleben werden, mit zum Teil richtig viel Sonnenschein, aber wir haben eben halt diese schwülwarm heiße Luft und das heißt, mit dem Sonnenschein bilden sich dann zum Nachmittag, zum Abend wieder neue Schauer und Gewitter. Wo die genau runterkommen, kann man sehr schwer vorhersagen.
2: Und der weitere Trend sieht dann wie aus?
26: Auf alle Fälle etwas kühler, erst am Sonntag wieder neue Hitze.
2: Dankeschön, Jörg Schröder aus unserem Wetterstudio.
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0: Sprecher Olaf Hoppe sagte dem MDR, Grund sei zunächst die Sichtung einer Drohne gewesen. Eine Passagiermaschine und mehrere Frachtflieger seien umgeleitet worden. Nach 2 Stunden habe man den Flugbetrieb auf der Nordbahn wieder aufgenommen. Die Südbahn sei weiterhin gesperrt. Dort war laut Hoppe in der Nacht ein unbekannter Gegenstand entdeckt worden, der inzwischen von der Bundespolizei gesichert worden sei. Dabei sei auch ein Sprengstoffroboter eingesetzt worden. Hoppe bestätigte aber nicht, dass der Gegenstand nahe der ukrainischen Antonov-Frachtmaschinen entdeckt wurde. Die Aussicht auf eine mögliche Rückkehr des Zivildienstes kommt bei den Sozialverbänden gut an. Fabian Biastoch vom Verband der Deutschen Alten- und Behindertenhilfe in Sachsen-Anhalt sagte dem MDR, generell sei es bereichernd, wenn junge Menschen in die Pflege gehen könnten. Dirk Blei vom DRK Sachsen-Anhalt sieht in den Zivis auch keine Konkurrenz für ungelernte Pflegehelfer. Vielmehr könnte der Zivildienst den Weg in den Pflegeberuf ebnen. Russland hat die ukrainische Hauptstadt Kiew und ihre Umgebung in der Nacht erneut mit ballistischen Raketen angegriffen. Nach Angaben des Rettungsdienstes kamen mindestens 15 Menschen ums Leben, mehr als 20 wurden verletzt. Russland meldete, bei einem ukrainischen Drohnenangriff sei ein Logistikzentrum des Online-Händlers Wildberries in der Region Tula in Brand geraten. Über Teile Sachsens sind am Abend schwere Gewitter gezogen. Im ostsächsischen Ebersbach stürzte ein Baum auf ein Haus. In Seifennersdorf wurde eine Stromleitung getroffen. In Bad Muskau fiel ein Baum auf ein parkendes Auto. Bei Bad Schandau in der sächsischen Schweiz stürzte ein Baum auf die Straße und riss dabei die Oberleitung der Kirnitzschtalbahn herunter. Verletzt wurde niemand. Die Kirnitzschtalbahn stellte vorerst ihren Betrieb ein. Sicherheitsforscher haben eine neue alarmierende Hackerfähigkeit von KI öffentlich gemacht. Wie das britische Wissenschaftsministerium mitteilte, hat ein KI-Modell der Firma Anthropic versucht, in Eigeninitiative eine Schwachstelle in öffentlich zugängliche Software einzuschleusen. Dazu habe die KI sogar Phishing-Mails verschickt. Später habe die Anthropic-KI ihr Vorgehen als Fehler dargestellt und versucht, in angeblichen Korrekturen die Schwachstelle erneut zu installieren. Das waren die Nachrichten. Das Wetter mit den Temperaturen. Brocken bedeckt 17 Grad, Chemnitz bedeckt 23, Dresden wolkig 24 Grad, Eisenach stark bewölkt 21, Erfurt leicht bewölkt 21, Fichtelberg wolkig 21, ebenso Gera, Görlitz wolkenlos 23 Grad, Halle 22, Leipzig wolkig 22 Grad, Magdeburg ebenfalls wolkig 22 und Meiningen wolkenlos bei ebenfalls 22 Grad. Heute bis in den Vormittag stellenweise Schauer und Gewitter, dann überall trocken mit viel Sonne. Im Laufe des Nachmittags neue Schauer und Gewitter, schwül bei Höchstwerten zwischen 30 und 35 Grad. Teils mäßiger Südwestwind. Morgen in Sachsen letzte Schauer und Gewitter, sonst überwiegend trocken mit viel Sonne, Höchstwerte 25 bis 30 Grad. Auffrischender, stark böiger Westwind. Und am Freitag noch etwas kühler und reichlich Sonne. MDR-Verkehrsdienst, A4 Richtung Görlitz zwischen Hermsdorf und Ohorn, stockender Verkehr plus 10 Minuten. A14 Richtung Magdeburg am Dreieck Partenau ist die Überfahrt zur A38 wegen Bergungsarbeiten gesperrt. A14 Richtung Dresden zwischen Kreuz Bernburg und Plötzgau, Stau wegen eines brennenden LKW. A17 Richtung Dresden in der Abfahrt Bad Gottleuba steht ein defektes Fahrzeug. Die B180 Wandsleben-Eisleben ist zwischen Winningen und Aschersleben nach einem Unfall gesperrt. Im Landkreis Sächsische Schweiz-Osterzgebirge zwischen Schönbach und Sebnitz Behinderungen wegen umgestürzter Bäume. Und geblitzt wird auf der A4 Frankfurt Richtung Dresden zwischen Hermsdorf-Ost und Rüdersdorf. Soweit der MDR-Verkehrsdienst, die Zeit 8.04 Uhr.
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2: Am Mikrofon begrüßt Sie Sven Kochala an diesem 5. August 2026. Das ist ein Mittwoch und das haben wir vor in dieser Stunde. Wir reden über sinkende Ölpreise und hohe Spritpreise an der Tankstelle. Das klingt nach Widerspruch und wir fragen, wie das zusammenpasst. Neue Glasfaserkabel sollen uns beschäftigen. Müssen Mieter Auskunft über die Hauseigentümer geben, wenn jetzt Telekommunikationsfirmen danach fragen, um neue Verträge abschließen zu können? Thema in unserer Rubrik Hörer machen Programm. Und wir empfehlen ein neues Talk-Angebot bei MDR aktuell. Heute Abend starten wir mit dem Mitmachformat Dein Thema, Deine Meinung. Auch das wird uns beschäftigen. Große Aufregung hat es in der Nacht auf dem Flughafen Leipzig-Halle gegeben. Ein Großeinsatz der Polizei und der Feuerwehr.

0: Bundeswehr ist hier, über den wird berichtet, vorübergehend musste der Flugbetrieb sogar eingestellt werden. Der läuft inzwischen wieder, wie auch die Ermittlungen zu den nächtlichen Ereignissen. Olaf Hoppe, der Sprecher der Polizeidirektion Leipzig, sagte MDR aktuell.
1: Kurz nach 0 Uhr führte die Sichtung eines unbekannten Flugobjekts hier am Flughafen Leipzig-Halle zur Einstellung des Flugbetriebes. Und da zeitgleich auch ein Objekt im Bereich der Südpiste gefunden worden ist, wurde sozusagen für ca. 2 Stunden dieser Flugbetrieb eingestellt, dass also mehrere Frachtmaschinen umgeleitet werden mussten und auch eine Passagiermaschine, die kurz nach 0 Uhr im Anflug auf dem Flughafen war. Aktuell ist noch die Südpiste gesperrt, weil die Ermittlungen jetzt von Polizei konzentrieren sich ja neben dieser Sichtung des unbekannten Flugobjekts natürlich auch auf diesen Gegenstand hier im Bereich der Südpiste, bei dem auch Entschärfungstechnik zur Anwendung kam. Mehr kann ich im aktuellen Stand aber jetzt noch nicht sagen. Also um was es sich bei diesem Objekt handelt, ob von dem eine Gefahr ausging, welche Auswirkungen das hat, ob das im Kontext dieser Sichtung steht, all das sind jetzt die Dinge, die Polizei jetzt in ihrer Ermittlungsarbeit klären muss. Und wenn wir dann Näheres wissen, wird die Polizei auch wieder informieren.
0: Olaf Hoppe, der Sprecher der Polizeidirektion Leipzig. 8.06 Uhr ist es jetzt. Als vor vielen Jahren, wir sind im Jahr 2011, die Wehrpflicht ausgesetzt wurde, da musste auch automatisch der Zivildienst in die Pause gehen. Doch die Zeiten haben sich geändert. Mit Blick auf den Ukraine-Krieg wird jetzt wieder über die Rückkehr zur Wehrpflicht nachgedacht. Bedarfswehrdienst oder Teilwehrdienst, wie immer das dann auch aussehen könnte. Und das würde dann auch zu einem Comeback des Zivildienstes führen. In der Bundesregierung wird gerade über solche Szenarien diskutiert. Sie hat jetzt eine Umfrage unter Verbänden gestartet und viel Interesse wahrgenommen. Wie Sozial- und Gesundheitsorganisationen darauf schauen, das schildert Jessica Brautsch.
2: Mit der Aussetzung der Wehrpflicht verschwand 2011 auch der Zivildienst aus Krankenhäusern, Pflegeheimen, Fahrdiensten und Co. Innerhalb kurzer Zeit fehlten bundesweit rund 90.000 junge Männer, erinnert sich Dirk Blei vom Thüringer Landesverband des Deutschen Roten Kreuzes.
3: Also mit dem Ende des Zivildienstes fielen dann halt wirklich schlagartig innerhalb kürzester Zeit viele, viele junge Menschen, die in Pflegeeinrichtungen zum Beispiel oder im Fahrdienst, beim DRK auch im Rettungsdienst natürlich tätig waren und dort wichtige Aufgaben übernommen haben. Die waren dann sozusagen innerhalb kürzester Zeit nicht mehr da.
2: Das Deutsche Rote Kreuz baute Strukturen um, stellte Personal ein und half beim Aufbau des Bundesfreiwilligendienstes und wurde im vergangenen Winter vom Bundesfamilienministerium kontaktiert. Denn dieses prüft die Rückkehr des Zivildienstes und fragte dazu Verbände an, die in Freiwilligendiensten oder bis 2011 im Zivildienst aktiv waren. Ob sie Wehrersatzdienstplätze anbieten könnten. In einer schriftlichen Antwort des Ministeriums an MDR aktuell heißt es:
4: 22 der 23 Verbände gaben an, dass ihre Infrastrukturen und Einsatzstellen grundsätzlich bereit wären, im Falle einer Reaktivierung einer allgemeinen Wehrpflicht Wehrersatzdienstleistenden ein Angebot zu machen.
2: Mit dabei das Deutsche Rote Kreuz. Die Aussicht auf Zivildienstleistende kommt bei Verbänden grundsätzlich gut an, ebenso in den Pflegeberufen. Fabian Biastoch, Mitglied im Landesvorstand des Verbands der Deutschen Alten- und Behindertenhilfe in Sachsen-Anhalt, sagt:
5: Also generell ist es natürlich eine Bereicherung, wenn junge Menschen in die sozialen Berufe oder auch in die Pflege gehen können und wollen. Und da ist ein Format wie ein Zivildienst, Bundesfreiwilligendienst, wie es am Ende auch genau heißt, ist fast irrelevant, ein wichtiges Format.
2: Dass Zivis eine Konkurrenz für die bisherigen ungelernten Pflegehelfer darstellen, Arbeitsstellen wegfallen könnten, glaubt Biastoch nicht.
5: Diejenigen, die ungelernt in der Pflege arbeiten, machen das ja auch dauerhaft. Und wenn es ein Zivildienstleistender ist, der das vielleicht nur für einen gewissen, einige Monate macht, dann macht das ja auch entweder, um halt den Dienst an der Waffe wirklich zu vermeiden oder halt einfach, um sich auch irgendwo ein Bild zu machen von dem Beruf.
2: Biastoch denkt, dass der Zivildienst ein Weg in den Pflegeberuf sein könnte. Eine Entwicklung, die auch Dirk Blei vom Deutschen Roten Kreuz Sachsen-Anhalt bei Zivildienstleistenden beobachten konnte.
3: Dann ist es natürlich auch so, dass die Leute dort vielleicht erst gar nicht vorhatten, in so einem Bereich tätig zu werden, aber dann damit in Kontakt kommen und später dann auch in diesem Bereich verbleiben. Und das ist ja auch ein großer Gewinn damals gewesen.
2: Die Zeit bis zu einer möglichen Rückkehr von Wehrpflicht und Zivildienst nutzt das Bundesfamilienministerium, um das Zivildienstgesetz zu modernisieren. Doch wann und ob Zivildienstleistende zurückkehren, ist derzeit offen. Bis dahin will das Ministerium die Freiwilligendienste stärken. Ein Gesetzentwurf ist in Arbeit.
0: Comeback des Zivildienstes. Damit beschäftigt sich auch unsere Medienschau heute Morgen. Die hören Sie in etwa 20 Minuten hier bei MDR Aktuell. 8.10 Uhr ist es, 10 nach 8. Autofahrer würden wahrscheinlich gerade am liebsten einen großen Bogen um die Tankstelle machen. Zu hoch fühlen sich die Preise an. Der Liter Benzin und Diesel kostet aktuell deutlich mehr als 2 Euro. Und das, obwohl die Ölpreise zuletzt gesunken sind. Das anhaltend hohe Preisniveau belastet nicht nur den Urlaubsverkehr, sondern vor allem Pendlerinnen und Pendler und die Logistikbranche. Lüder Jacobi über Tankstellenpreise, die zum Dauerärgernis geworden sind.
6: Ein Liter Super für rund 2,20 Euro, Diesel für 2,30 oder 2,40. So sahen die Preise zum Wochenanfang an den Tankstellen aus. Um einen Kleinwagen voll zu tanken, müssen Autofahrerinnen und Autofahrer derzeit also um die 100 Euro hinlegen. Eine enorme Belastung, sagt Mark Kennedy, Sprecher des Automobilclubs von Deutschland, kurz AVD.
7: Die Preise sind so drastisch nach oben gestiegen, dass es quasi jedem so ein bisschen im Geldbeutel wehtut. Und das ist leider ein Zustand, der schwer zu ertragen ist.
6: Das gilt nicht nur für diejenigen, die täglich mit dem Auto zur Arbeit fahren, sondern auch für Logistikunternehmen. Klaus-Dieter Bugiel ist Geschäftsführer des Netzwerks Logistik Mitteldeutschland.
8: Und wenn wir den Berechnungen nachgehen, machen Diesel ein Drittel der Gesamtkosten des Güterkraftverkehrs aus. Und aus diesem Grund ist das natürlich für unsere Branche ein hoher Kostensatz oder natürlich auch ein schwieriges Unterfangen.
6: Es sind mehrere Faktoren, die zu den Preissteigerungen führen. Da ist der Wegfall des Tankrabatts, der andauernde Krieg im Iran, die angespannte Lage auf den Energiemärkten. Doch all das erkläre die hohen Spritkosten nicht komplett, sagt Andreas Hölzel, Sprecher des ADAC.
9: Wir haben derzeit einen sinkenden Ölpreis und trotzdem sehen wir steigende Kraftstoffpreise. Das passt nicht zusammen. Ölpreis und Kraftstoffpreise passt nicht zusammen und deswegen muss man jetzt schon sehr genau hinschauen.
6: Genau das macht das Bundeskartellamt gerade. Die Behörde hat ein Verfahren gegen alle Raffineriebetreiber eröffnet, um zu prüfen, ob deren Preise gerechtfertigt sind. Der ADAC hält außerdem eine Anhebung der Entfernungspauschale für denkbar, um Pendlerinnen und Pendler zu entlasten. Daneben prüft der Verband, was ein Spritpreisdeckel bringen könnte, wie es ihn zum Beispiel in Luxemburg gibt. Für die Logistikbranche wären andere Entlastungen hilfreich, sagt Bugiel vom Netzwerk Logistik.
8: Dass es Senkung der Energiesteuer auf Diesel geben sollte oder könnte, Aussetzung der CO2-Bepreisung, um nur einiges zu nennen.
6: Man beobachte die Lage, hieß es zuletzt von Seiten der Regierung. Neue Entlastungen seien allerdings nicht geplant. Werden die hohen Spritpreise damit zum Sprengstoff für die anstehenden Landtagswahlen? Mark Kennedy vom AVD.
7: Hohe Benzinpreise gehen uns alle an, das ist schon richtig. Aber ich glaube, da gibt es deutlich mehr Themen für eine Wahl, als jetzt ausschließlich das nur über den Spritpreis darzustellen.
6: Im Wahlkampf allerdings sind die hohen Preise an der Tankstelle schon Thema, auch wenn die Länder dafür gar nicht zuständig sind. Was also tun? Kurzfristig hilft es zu tanken, bevor die Tankstellen mittags die Preise erhöhen. Oder, wenn es denn geht, aufs Rad oder den ÖPNV umzusteigen.
0: 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Sich eine falsche Identität zulegen, Menschen betrügerische E-Mails schicken und wenn man dann erwischt wird, dann sagen, das sei alles nur ein Versehen gewesen. Klingt nach einer alltäglichen Ausrede eines Internetbetrügers. In dem Fall aber geht es um eine künstliche Intelligenz, die sich selbstständig gemacht hat. Davon war zuletzt häufiger zu hören. Und dass die sich selbstständig gemacht hat, hat selbst die Schöpfer überrascht. In einem Test versuchte ein KI-Modell nämlich nicht nur öffentlich zugängliche Software zu hacken, sondern auch einen zuständigen Menschen per E-Mail zu manipulieren. Was da aus dem Ruder gelaufen ist, beschreibt Georg Wolf.
10: Das KI-Modell der Firma Anthropic legte sich in dem Test eine falsche Identität auf der Softwareplattform GitHub an. Laut den Forschern versuchte es dann, Programmcode mit einer absichtlichen Schwachstelle unterzubringen und die zuständigen Betreuer mit Phishing-Mails zu täuschen. Als der Versuch aufflog, stellte die KI es als Versehen dar. Die britischen KI-Sicherheitsforscher wurden laut eigener Aussage überrascht. Sie hatten nicht vorhergesehen, dass die KI den Internetzugang für Aktivitäten gegen Menschen nutzen würde. Anthropic verweist darauf, dass dem Modell im Test keine Einschränkungen vorgegeben worden seien.
0: Viertel neun ist es damit geworden. 8.15 Uhr, hier ist MDR aktuell unser Top-Thema heute Morgen. Am Flughafen Leipzig-Halle ist kurz nach Mitternacht der komplette Flugbetrieb eingestellt worden. Es habe einen Großeinsatz von Polizei und Feuerwehr gegeben, nachdem eine Drohne gesichtet worden sei. Auch ein Sprengstoffroboter sei eingesetzt worden. Weitere Meldung hat jetzt Matthias Becker, was heute noch wichtig wird.
11: In Hamburg soll heute das Urteil im Prozess gegen die Mitglieder der rechtsextremen Terrorgruppe Letzte Verteidigungswelle gesprochen werden. Den jungen Angeklagten werden unter anderem versuchter Mord, Brandstiftung und gefährliche Körperverletzung vorgeworfen. Die Gruppe soll Anschläge auf Asylbewerberheime und linke Einrichtungen geplant und verübt haben. Das Statistische Bundesamt veröffentlicht heute Zahlen zu erwerbstätigen Rentnern. Um das Weiterarbeiten zu fördern, war im vergangenen Jahr die sogenannte Aktivrente eingeführt worden. Pro Monat können 2.000 Euro steuerfrei dazu verdient werden. Im sächsischen Wurzen startet heute der Ringelnatz-Sommer. Das Festival steht diesmal im Zeichen des Jahres der jüdischen Kultur in Sachsen. Zur Eröffnung liest die deutsch-jüdische Poetin Esther Dischereit. Der Ringelnatz-Sommer findet zum 25. Mal in der Geburtsstadt des Dichters statt. Das Wetter. Heute Sonne, Wolken, stellenweise Schauer und Gewitter, schwüle 30 bis 35 Grad. Morgen viel Sonne, selten Schauer und Gewitter, weniger schwül und heiß bei 25 bis 30 Grad. MDR aktuell Verkehrsdienst. A4 Richtung Görlitz zwischen Hermsdorf und Ohorn stockender Verkehr plus 10 Minuten. A14 Richtung Magdeburg am Dreieck Partenauer ist die Überfahrt zur A38 wegen Bergungsarbeiten gesperrt. A14 Richtung Dresden zwischen Kreuz Bernburg und Plötzgau Stau wegen eines brennenden LKW plus 20 Minuten. Die B180 Wandsleben-Eisleben ist zwischen Winningen und Aschersleben nach einem Unfall gesperrt. Vorsicht, zwischen Günserode und Abzweig Oberböser sind Ziegen auf der Fahrbahn. Und geblitzt wird auf der A4 Frankfurt Richtung Dresden zwischen Hermsdorf Ost und Rüdersdorf. Soweit der MDR Verkehrsdienst, die Zeit 8.17 Uhr.
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0: Für den Präsidenten des Fußball-Weltverbandes Gianni Infantino könnte es jetzt richtig eng werden. Er wird seit Tagen kritisiert für seine Idee, Teile künftiger Weltmeisterschaften an Privatinvestoren zu verkaufen. Die Pläne liegen zwar inzwischen auf Eis und doch nimmt der Druck weiter zu. Heute hat Infantino überraschend zu einer Krisensitzung nach Marokko eingeladen. Dort sollen sich die wichtigsten Mitarbeiter der FIFA versammeln. Peter Schulze berichtet.
13: Nachdem Infantino seinen heimlich geplanten Investorendeal nach heftiger weltweiter Kritik und Boykottandrohung aus Europa zurückziehen musste, bröckelt die Unterstützung für den zuvor fast allmächtig scheinenden FIFA-Präsidenten. Sogar den sonst so loyalen asiatischen Kontinentalverband hatte er gegen sich aufgebracht. Mangelnde Kommunikation prangerte diese an und schloss sich der scharfen Kritik aus Europa und Nordamerika an. Dass nun immerhin wieder 5 asiatische Nationalverbände Infantino offen ihre Unterstützung zu sagen, dürfte dem Schweizer gefallen. Die Opposition scheint nicht geschlossen zu sein. Bei der FIFA gilt ein Land, eine Stimme. Wer wirkliche Reformen im Weltfußball will, der muss Infantino loswerden. Dieser Schluss liegt für die Kritiker des FIFA-Präsidenten nahe. Zu oft hat Infantino in der Vergangenheit seine eigene geheime Agenda verfolgt. Bereits 2018 hatte er versucht, beim Project Trophy Anteile an FIFA-Rechten zu verkaufen. Das Vorhaben scheiterte am internen Widerstand. Infantino durfte im Amt bleiben. Infantino baute seine Macht sogar aus. Er schanzte Saudi-Arabien die WM 2034 zu und erfand einen bizarren Friedenspreis für US-Präsident Donald Trump. Widerspruch hatte er kaum zu befürchten, auch nicht aus Deutschland. Erst ein neuerlicher Alleingang beim Investorendeal brachte das Fass zum Überlaufen. Sogar intern gibt es nun Widerstand. Erstmals distanzieren sich enge Berater und Mitarbeiter öffentlich. Zuletzt sogar Trainerlegende Arsène Wenger, bei der FIFA für globale Fußballentwicklung zuständig, ohne allerdings Infantinos Namen zu nennen. Öffentliche Unterstützung für den FIFA-Präsidenten ist rar geworden. US-Präsident Donald Trump, der Infantino kürzlich noch als UN-Generalsekretär vorschlug, hält sich auffällig bedeckt, will nie mit dem Schweizer über Investorenpläne geredet haben. Selbst beim afrikanischen Verband, dem FIFA-Präsidenten ansonsten loyal ergeben, herrscht seit dem Scheitern der Investorenpläne Schweigen. Aber wer könnte Infantino überhaupt beerben und wie? Turnusgemäß stehen im März 2027 im marokkanischen Rabat Wahlen an. Die Opposition müsste bis dahin eine Alternative aufbauen. aufbauen. Gehandelt werden derzeit UEFA-Boss Alexander Čeferin, der Chef des nordamerikanischen Verbands Victor Montagliani und die schon mehrfach als Infantino-Kritikerin in Erscheinung getretene Präsidentin des norwegischen Fußballverbands Lise Klaveness. Ironischerweise hat ausgerechnet Ex-FIFA-Boss Sepp Blatter die Norwegerin ins Spiel gebracht. Bis März werden die Infantino-Kritiker vermutlich nicht warten wollen. Infantino könnte vorher auf einer Sondersitzung des FIFA-Council zum Rücktritt aufgefordert werden. 19 der 37 Mitglieder des FIFA-Rats müssten eine solche Sitzung einberufen. Diese müsste dann innerhalb einer Woche nach Einberufung stattfinden.
0: Peter Schulz berichtete über die Situation beim Fußball-Weltverband FIFA. 8.20 Uhr ist es, 10 vor halb 9.
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0: Da geht es heute um Kabel, genauer gesagt um Glasfaserkabel für einen noch schnelleren Datenaustausch. Unser Hörer Gerd Schmal aus Dresden hat uns geschrieben und schildert, dass bei ihm in der Straße solche Kabel jetzt verlegt worden seien und nun hätten wiederholt Vertreter der Telekom an der Haustür geklingelt, um die Adresse des Eigentümers zu erfahren. Gerd Schmal möchte nun wissen, ob das erlaubt sei und ob er überhaupt die Adresse seines Vermieters herausgeben dürfe, ohne dessen ausdrückliche Zustimmung. Jan Kröger klärt das mal auf.
14: Die Methode wirkt aus der Zeit gefallen, doch gerade sichern Haustürgeschäfte die Zukunft des schnellen Internets, sagt zumindest Markus Jodl, Telekom-Sprecher für Sachsen. Früher hätte sein Unternehmen Zeitungsanzeigen geschaltet oder Werbung in die Briefkästen geworfen, doch damit seien viele nicht mehr zu erreichen.
15: Ohne den Vermarktungserfolg über diese Direktvermarktung würde der Glasfaserausbau irgendwann zum Erliegen kommen. Nur wenn wir die Genehmigung haben, können wir durch einen Vorgartengraben im Flur oder sowas beim Mehrfamilienhaus Glasfaserkabel verlegen.
14: Genau deshalb klingeln gerade vielerorts Vertreter und fragen nach dem Eigentümer. Und wer gefragt wird, sollte tatsächlich einiges beachten, sagt Stefanie Siegert von der Verbraucherzentrale Sachsen.
16: Die Frage stellen ist erstmal nicht verboten an der Haustür, auch wenn wir grundsätzlich natürlich auch Haustürgeschäfte immer stark kritisieren, weil es doch zu viel Irritation führt. Aber es besteht überhaupt keine Pflicht des Mieters, darauf zu antworten oder diese Adresse herauszugeben.
14: Und ob ein Mieter die Adresse einfach so nennen darf, hängt laut Stefanie Siegert davon ab, wofür diese Information genutzt wird.
16: Wenn es jetzt nur um den Vertrieb geht, ist das aus datenschutzrechtlicher Sicht bedenklich. Anders ist es, wenn es jetzt um den Ausbau geht, also um die ganzen baulichen Maßnahmen rund um den Glasfaserausbau, dann könnte man so ein berechtigtes Interesse begründen.
14: Betrifft es also das Verlegen der Kabel, darf MDR-Aktuell-Hörer Gerd Schmal demnach die Adresse seines Vermieters nennen. Um ganz sicher zu gehen, fragt er diesen jedoch zuerst, ob er einverstanden ist. Außerdem sollte Gerd Schmal noch aus einem anderen Grund vorsichtig sein und prüfen, ob die Vertreter wirklich für die Telekom arbeiten. Unternehmenssprecher Markus Jodl sagt, woran richtige Vertreter zu erkennen sind.
15: Sie haben ein Schreiben, was belegt, dass sie im Namen der Telekom unterwegs sein dürfen. Sie haben einen Ausweis dabei. Auf dem Ausweis ist ein QR-Code drauf, den kann man scannen. Und auf dem Schreiben gibt es auch eine Rückrufnummer. Ganz wichtig, diese Leute müssen nie in die Wohnung.
14: Denn spätestens dann werde es verdächtig. Immer wieder erhalten die Verbraucherzentralen Beschwerden über Vertreter, die Kunden auf besonders aggressive Weise einen Vertrag aufdrängen wollen, etwa indem sie behaupten, ihr Internetanschluss werde sonst abgeschaltet. Stefanie Siegert von der Verbraucherzentrale rät daher, nichts sofort an der Haustür zu unterschreiben, sondern sich das Angebot in Ruhe anzuschauen. Und wenn man doch unterschrieben hat, auch bei Haustürgeschäften gilt das Widerrufsrecht von 14 Tagen.
0: Jan Kröger berichtete. 8.24 Uhr ist es, 6 vor halb 9. Wir starten heute ein neues Talk-Format. Das heißt, dein Thema, deine Meinung. Und erlebt am Abend seine Premiere. 2 Stunden lang wollen wir mit MDR-Nutzern ins Gespräch kommen zu einem Thema, das nicht vorgegeben ist, sondern von den Usern bestimmt wird. Ab 18 Uhr wird also diskutiert, im Radio und im Livestream. Und über die erste Sendung haben wir mit Maja Fiedler gesprochen, die heute Abend moderieren wird. Wie genau können sich MDR-Nutzer beteiligen?
17: Die ersten, die haben sich tatsächlich schon beteiligt, indem vorab abgefragt wurde über unser Umfrageportal MDR fragt. 3 Themen wurden da zur Auswahl gestellt und an dieser Befragung haben tatsächlich schon knapp 14.000 Menschen aus Sachsen, Sachsen-Anhalt und Thüringen mitgemacht. Die Mehrheit, mehr als 50%, wollen gerne über das Informationsfreiheitsgesetz diskutieren. Hätte ich ehrlich gesagt gar nicht erwartet. Und das machen wir aber, wie versprochen, heute Abend ab 18 Uhr.
0: das Informationsfreiheitsgesetz. Da geht es um Transparenz in der Politik. Zur Abstimmung stand auch die künstliche Intelligenz und was die mit unserem Alltag macht. Oder die Führerscheinreform bewegt ja auch viele. Wie teuer darf Sicherheit im Straßenverkehr sein? Nun aber wird es das Informationsfreiheitsgesetz. Hast du da eine Ahnung, was könnte daran so spannend sein, dass sich unsere Nutzer für die Premierensendung dafür entschieden haben?
17: Ja, es ist tatsächlich ein sehr mächtiges Gesetz und auch ein schon sehr altes Gesetz. Seit etwa 20 Jahren gibt es das. Wird auch gern das Jedermannsgesetz genannt, einfach weil es jedem Bürger, jeder Bürgerin zusteht. Und es geht darum, Zugang zu Akten zu bekommen, in Verwaltungsabläufe Einblicke zu bekommen, um zu schauen, ist da wirklich alles sauber abgelaufen? Wird da auch wirklich kein Steuergeld verschwendet? Und das passiert tatsächlich oft genug, wie beispielsweise bei den Maskendeals des damaligen Gesundheitsministers Spahn oder auch beim Abgasbetrug bei VW. Ja, warum ist jetzt die Aufregung so groß um das Informationsfreiheitsgesetz? Weil die Bundesregierung und da besonders die Innenpolitiker von CDU und CSU diese Akteneinsichten in Zukunft einschränken wollen. Bürger sollen in Zukunft begründen müssen, warum sie Informationen haben wollen. Die Namen von Behördenmitarbeitern bis zu den Entscheidern, die sollen weitestgehend geschwärzt werden. Und tatsächlich geht es auch um Kosten für mögliche Recherchen in bestimmten Unterlagen, die sollen erhöht werden. Und über all das wollen wir gerne sprechen mit Arne Semsrott. Er hat die Plattform Frag den Staat ins Leben gerufen. Und das ist ein Portal, das sehr viele Skandale aufgedeckt hat.
0: Wie genau ist die Sendung konzipiert? Was kann ich mir da ab heute Abend ab 18 Uhr in diesen 2 Stunden vorstellen?
17: Ich bin im Studio und ich habe 2 Gäste, eben Arne Semsrott von Frag den Staat und Markus Engert, der ist in der investigativen Recherche hier bei uns im MDR. Wir werden uns dem Informationsfreiheitsgesetz inhaltlich nähern und in die Tiefe einsteigen und dabei eben immer wieder Fragen und Meinungen vom Publikum, von den Hörerinnen und Hörern mit hineinholen und weitergeben und uns damit auseinandersetzen und in den Austausch und gemeinsam ins Gespräch kommen.
0: Madja Fiedler, dein Thema, deine Meinung, die Premiere heute Abend ab 18 Uhr zum Informationsfreiheitsgesetz. Die Diskussion gibt es hier im Radio und im Livestream bei mdraktuell.de oder in der App. Und dort haben wir auch die Kontakte in die Sendung hinterlegt. Und unser Anrufbeantworter ist jetzt schon geschaltet. Melden Sie sich gern, mischen Sie sich ein unter der kostenfreien Nummer 0800 33 33 04. Frage, darf die Akteneinsicht für jedermann eingeschränkt werden, wie es die Bundesregierung plant? Die Nummer zum Mitmachen ab sofort geschaltet an unserem Anrufbeantworter 0800 33 33 004. Und damit sind wir kurz vor 9 beim Wetter angekommen. Guten Morgen, Jörg Schröder in unserem Wetterstudio. Was entwickelt sich da heute?
18: Guten Morgen. Also die meisten werden höchstwahrscheinlich die aktuellen Temperaturen am liebsten konservieren wollen, denn aktuell liegen wir bei Temperaturen noch unter 30 Grad. Allerdings für die Morgenstunden ist es doch schon ausgesprochen mild. Wir haben aktuell Werte so zwischen 23 und 26 Grad und das kurz vor 8:30. Und das heißt, auch dieser Tag ist wieder auf Hitze eingestellt. Wir erwarten Temperaturen zwischen 30 und 35 Grad. Man merkt es, es ist insgesamt schon recht schwül draußen. Die ersten kräftigen Schauer und Gewitter haben wir zum Teil hinter uns, zum Beispiel in der Region Leipzig oder auch in der Altmark. Jetzt bewegen wir uns gerade in die trockene Phase des Tages. Da haben wir zwar noch mit Wolken zu tun, aber auch mit zum Teil richtig viel Sonnenschein. Aber eben halt diese schwülwarme Luft bleibt uns den ganzen Tag erhalten. Und mit dem Sonnenschein bilden sich dann im Laufe des Nachmittags und vor allen Dingen am Abend hier und da wieder Schauer und Gewitter. Wo die genau herunterkommen, kann man sehr schwer vorhersagen. Und die Temperaturen, wie gesagt, heute bis maximal 34, 35 Grad.
0: Wie geht das mit den Temperaturen in den nächsten Tagen weiter?
18: Wir holen uns ein bisschen von diesen hohen Temperaturen. Morgen Höchsttemperaturen zwischen 25 und 30 Grad. Am Freitag Höchsttemperaturen bei 25, 26 Grad. Der Samstag dann schon wieder etwas wärmer. Morgen und auch in den nächsten Tagen insgesamt viel Sonnenschein, Schauer und Gewitter sind eher die Ausnahme. Also entspanntes Sommerwetter.
0: Dankeschön. Jörg Schröder aus unserem Wetterstudio.
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0: gleich 8.30 Uhr, dann gibt es den frischen Nachrichtenüberblick und dann ein Thema in der nächsten halben Stunde. Wir reden über DDR-Vergangenheitsbewältigung. Noch heute leiden Betroffene unter den Folgen der SED-Diktatur. Der Leipziger Psychologe Georg Schumerus beschäftigt sich damit und schildert zum Beispiel die Situationen im Alltag.
20: Da wird einem nicht geglaubt, dann wird das in Frage gestellt und dann werden oft zum Beispiel Akten herangezogen, die aber von den Tätern geführt wurden und dann wird den Täterakten mehr geglaubt als den Aussagen der Opfer und das ist schon ein ganz schönes Problem.
0: Mehr dazu in der nächsten halben Stunde. Dann geht es um den Fall einer ehemaligen DDR-Spitzensportlerin.
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21: Um 8.30 Uhr mit Matthias Becker. Am Flughafen Leipzig-Halle ist kurz nach Mitternacht der komplette Flugbetrieb eingestellt worden. Wie Polizeisprecher Olaf Hoppe dem MDR sagte, wurde eine Drohne gesichtet. Deswegen seien eine Passagiermaschine und mehrere Frachtflugzeuge umgeleitet worden. Der Flugbetrieb auf der Start- und Landebahn Nord sei inzwischen wieder aufgenommen worden, die Südbahn bleibe aber weiter gesperrt. Dort sei in der Nacht ein unbekannter Gegenstand entdeckt worden. Die Bundespolizei habe zur Sicherung einen Sprengstoffroboter eingesetzt. In Deutschland sind im vergangenen Jahr deutlich mehr Firmen gegründet worden als 2024. Das schreibt die Rheinische Post und beruft sich auf eine Auswertung der Deutschen Industrie- und Handelskammer. Demnach stieg die Zahl um mehr als 20.000 auf gut 171.000. Viele Gründungsinteressenten wollten wegen fehlender Erwerbsalternativen eine eigene Firma aufbauen. Deren Anteil liege mit 36% auf dem Höchststand seit 11 Jahren. Nordthüringen soll besser an den ICE-Knoten Erfurt angebunden werden. Nach den Plänen der Deutschen Bahn soll die knapp 70 Kilometer lange Strecke zwischen Nordhausen und Erfurt ausgebaut werden. Züge könnten dann deutlich schneller fahren. Die Fahrzeit soll sich auf 1 Stunde verkürzen. Bisher sind die Züge fast doppelt so lange unterwegs. Nach Bahnangaben sollen die Bauarbeiten bis 2030 abgeschlossen werden. Das Dienstrad-Leasing für Beschäftigte der Landesverwaltung Sachsen-Anhalt ist gut angelaufen. Nach Angaben aus dem Finanzministerium haben bereits mehr als 1.100 Bedienstete das Angebot in Anspruch genommen. Zudem gäbe es rund 1.400 weitere Interessenten. Das Leasing werde vor allem bei der Polizei und im Schulbereich besonders gut angenommen. Am häufigsten nachgefragt werde es in Halle und Magdeburg. Das Angebot gibt es in Sachsen-Anhalt seit Juni. Sachsens Tafeln suchen nach Fahrern für die Abholung von Lebensmitteln. Wie Stefan Trutschler von der Tafel in Meißen sagte, muss die Essensabholung derzeit eingeschränkt werden. Unter anderem könne von einem Markt, der sonst 3-mal wöchentlich angefahren werde, nur noch 1-mal Ware abgeholt werden. Die Tafel in Freiberg musste zwischenzeitlich ganz schließen. Hauptgrund für den aktuellen Engpass sei die Ferienzeit. Allerdings belasteten auch die gestiegenen Sprit- und Strompreise die Tafeln. Das waren die Nachrichten. Das Wetter mit den Temperaturen. Dresden stark bewölkt, 23 Grad, Eisenach wolkig 23, Erfurt fast wolkenlos 23 Grad, Gardelegen wolkenlos 21, Hoyerswerda wolkig 24 Grad, Magdeburg wolkig 23, Neuhaus bedeckt 20, Oschatz wolkig 22 Grad, Plauen wolkig 21, Wernigerode wolkenlos 24 und Lutherstadt-Wittenberg meldet ebenfalls 24 Grad. Heute bis in den Vormittag stellenweise Schauer und Gewitter, dann überall trocken mit viel Sonne. Im Lauf des Nachmittags neue Schauer und Gewitter, schwül bei Höchstwerten zwischen 30 bis 35 Grad, teils mäßiger Südwestwind. Morgen in Sachsen letzte Schauer und Gewitter, sonst überwiegend trocken mit viel Sonne. Höchstwerte 25 bis 30 Grad, auffrischender, stark böiger Westwind. Am Freitag noch etwas kühler und reichlich Sonne. MDR Verkehrsdienst. A4 Richtung Görlitz zwischen Hermsdorf und Ohorn stockender Verkehr plus 10 Minuten. A4 Richtung Frankfurt am Kreuz Erfurt in der Überfahrt zur A71 Richtung Suhl Behinderungen durch einen defekten LKW. A13 Richtung Berlin zwischen Lübbenau und Duben Stau nach einem Unfall. A14 Richtung Magdeburg am Dreieck Patenau ist die Überfahrt zur A38 wegen Bergungsarbeiten gesperrt. A14 Richtung Dresden zwischen Kreuz Bernburg und Plötzgau Stau wegen eines brennenden LKW plus 20 Minuten. A72 Richtung Hof zwischen Kreuz Chemnitz und Stolberg Nord stockender Verkehr wegen Bauarbeiten plus 10 Minuten. Die B180 Wandsleben-Eisleben ist zwischen Winningen und Aschersleben nach einem Unfall gesperrt und geblitzt wird auf der A4 Frankfurt Richtung Dresden zwischen Hermsdorf Ost und Rüdersdorf. Soweit der MDR Verkehrsdienst, die Zeit 8.34 Uhr.
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0: Am Mikrofon begrüßt Sie Sven Kochala an diesem 5. August 2026. Die Bundeswehr soll personell aufgestockt werden, um im Ernstfall verteidigungsbereit sein zu können. Freiwillig soll das zunächst passieren. Wenn die Zahl der Freiwilligen aber nicht ausreichen sollte, könnte auch eine Wehrpflicht wieder Thema werden, in welcher Form auch immer. Und damit käme dann auch der gute alte Zivildienst wieder zu Ehren. Noch ist es nicht so weit, doch um vorbereitet zu sein, hat das Bundesfamilienministerium schon einmal bei Sozialverbänden angefragt, ob diese auch Zivis einsetzen würden. Die Rückmeldungen waren überwiegend positiv und bestätigen die Linie von Ministerin Karin Prien von der CDU.
1: Das Entsetzen wäre groß, wenn plötzlich die Wehrpflicht in Kraft treten würde und wir hätten keine Strukturen, mit denen wir den Ersatzdienst auch wieder gewährleisten könnten.
0: Bundesfamilienministerin Karin Prien. Dazu heute Morgen unsere Medienschau.
4: An sich ist das Thema politisch nicht ungeschickt eingestielt, schreibt die Frankfurter Allgemeine. Die Union möchte eine Debatte über die Wehrpflicht führen, die SPD nicht. Der Verteidigungsminister, der am ehesten eine solche Debatte anfeuern könnte, ist aber Sozialdemokrat. Also macht das CDU-geführte Familienministerium eine große Umfrage bei Verbänden, wie viele Zivildienstleistende sie brauchen könnten, und schon hat man über die Hintertreppe den Korridor zur gewünschten Debatte betreten. Denn ohne Wehrpflicht kein Zivildienst. Die Zeitung ND Der Tag befürchtet, die Ankündigungen zum neuen Zivildienst zeigen, die Bundesregierung ist wahrscheinlich nicht gewillt abzuwarten, ob sie den von ihr geplanten Aufwuchs an aktiven Soldaten mit Fragebogenpflicht und freiwilligem Wehrdienst erreicht. Und andererseits scheint sie darin einen Notnagel angesichts des sich zuspitzenden Personalmangels in Gesundheitswesen und Pflege zu sehen. Die Volksstimme aus Magdeburg widerspricht. Von einer versteckten Einführung der Wehrpflicht kann im Übrigen keine Rede sein. Die Koalition war diesbezüglich sehr transparent. Und im besten Fall braucht es weder Wehrpflicht noch den Zivildienst. Aber vorbereitet zu sein, schadet nie. Die Thüringer Allgemeine aus Erfurt mahnt, sollte es zu einer Wehrpflicht kommen, dann wird hoffentlich der zivile Ersatzdienst so gestaltet, dass nicht nur die jungen Leute von den Möglichkeiten profitieren, sondern auch die Gesellschaft gestärkt wird. Doch klar muss auch sein, ein Zivi ist eine Ergänzung und kein Ersatz für ausgebildete Sanitäter, SozialarbeiterInnen oder Altenpfleger. Denn das hat die Ahrtal-Katastrophe gezeigt. Im Ernstfall ist jede helfende Hand gefragt. Abschließend die Nürnberger Nachrichten. Digitale Technik und der Vormarsch der Drohnen verändern militärische Praktiken. Daher wäre es sinnvoll und angemessen, auch junge Frauen für einen Dienst zu verpflichten. Und da böte sich ein Modell an, das immer wieder mal debattiert wurde. Ein Pflichtjahr für alle jungen Menschen. Das könnte bei vielen Organisationen abgeleistet werden. Zu tun gibt es in aller Regel genug. Und es wäre ein Projekt, das Gemeinsinn stiften könnte. In Zeiten, in denen oft Ellbogen und Egoismus dominieren, durchaus wünschenswert.
0: Soweit unsere Medienschau. 8.38 Uhr ist es jetzt. Im Sommer für den Winter vorsorgen. Das gilt zum Beispiel für die Gasspeicher in Deutschland. In diesen Monaten werden sie befüllt und auf die kalte Jahreszeit vorbereitet zu sein. Aber Gas ist teuer, was auch mit dem Krieg am Persischen Golf zusammenhängt. Und deswegen nehmen Marktbeobachter gerade wahr, dass sich die Speicher nur vergleichsweise langsam füllen würden. Muss die Bundesregierung also handeln? An Katrin Mellmann über die Vorbereitung auf die kalte Jahreszeit.
22: Bekommt Deutschland genug Gas für den nächsten Winter? Für die Überwachung der Gasspeicher ist die Bundesnetzagentur zuständig. Ihr Chef Klaus Müller sagt:
23: Also die gute Nachricht ist, Deutschland speichert jetzt schon seit Wochen Gas ein. Wir sind bei ungefähr knapp 47% gefüllten Gasspeicherständen. Auf der anderen Seite gilt auch, wir sind bei ungefähr 14% unter dem Vorjahresvergleich. Das ist schon deutlich weniger, als wir eigentlich in allen Jahren zuvor hatten. Und das hat natürlich viel mit der internationalen Krise, mit der Situation rund um den Iran zu tun. Und insofern sind ja auch die Gaspreise heftig gestiegen. Und das führt bei Gashändlern zu der Zurückhaltung, die wir gerade sehen.
22: Wenn die Händler nicht kaufen, kann auch nichts eingelagert werden. Für Bundesnetzagentur und Bundesregierung ist trotzdem noch alles im grünen Bereich. Die vorgegebenen Füllstände der Gasspeicher seien vor dem Winter noch zu erreichen. Die Grünen im Bundestag schlagen Alarm. Ihr energiepolitischer Sprecher Michael Kellner sagt, die Gasspeicher füllten sich viel zu langsam. Deutschland sei schlecht auf den Winter vorbereitet.
2: Die Regierung müsste jetzt handeln, einen runden Tisch Gaseinspeicherungen zusammenholen. Sie müsste Druck auf die Unternehmen machen, dass sie auch wirklich einspeichern und nicht einfach zuschauen, weil die Kosten tragen am Ende die Verbraucherinnen und Verbraucher und die Unternehmen.
22: Besorgt zeigen sich auch Betreiber deutscher Gasspeicher. Ihr Verbandssprecher Sebastian Heinermann sagt, dass wirtschaftliche Anreize den Gaseinkauf attraktiver machen könnten.
3: Wenn man sich die Befüllung der letzten 3 Wochen mal anschaut und das als Trend fortschreibt, dann werden wir nicht mal die Füllstandsvorgaben, die aktuell bei ca. 70% liegen, erreichen können. Und das ist, finde ich, schon grenzwertig. Ganz einfach deshalb, weil schon die Füllstandsvorgaben, die zuletzt abgesenkt worden sind, eigentlich nicht ausreichen, um einen sehr kalten Winter auch abzusichern.
22: Dass genau vorgegeben ist, wie viel Gas mindestens an Stichtagen gespeichert sein muss, ist eine Reaktion auf die Energiekrise nach Beginn des Ukraine-Kriegs 2022. Im kommenden Jahr soll es die Vorgaben nicht mehr geben. Die Bundesregierung plant aber eine staatliche Gasreserve. Im nächsten Jahr soll diese Reserve entstehen. Für die Zukunft fordert Nina Scheer, energiepolitische Sprecherin der SPD, im Bundestag weg von Gas und Abhängigkeiten.
5: Die Möglichkeiten erneuerbarer Gase, auch von Wasserstoffvorsorge, also alles, was alternativ zu den fossilen Gasen nutzbar gemacht werden kann, sollte in so einem Reserveinstrument auf jeden Fall mit berücksichtigt werden.
22: Aber vorerst bleibt die Abhängigkeit von fossilem Gas bestehen. Und für den kommenden Winter bleibt die Hoffnung, dass er nicht so streng wird wie der vergangene.
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9: Mit Jan Günther, guten Morgen. Bei den Schwimm-Europameisterschaften in Paris gewann Florian Wellbrock gestern ja den Freiwassertitel über die 10 Kilometer. Heute steigt der Athlet vom SC Magdeburg schon wieder in die Seine. Dieses Mal für die halbe Distanz. Christina Graf.
24: Gestern noch 1 Stunde und 55 Minuten in der Seine in hohem Tempo geschwommen, eine Gold- und eine Bronzemedaille gewonnen und heute geht es schon wieder für die deutschen Schwimmer in den Pariser Fluss. Die 5 Kilometer im Freiwasser warten auf Oliver Klemet und Europameister Florian Wellbrock, der sich nach der Anstrengung gestern in Vorbereitung auf das Rennen heute nur auf eines freute.
25: Ja, es geht jetzt alles Schlag auf Schlag, Kopf ausmachen, ein bisschen Abstand bekommen zum Sport hier. Nachher irgendwo in Ruhe einen Kaffee trinken, ein Stück Kuchen essen und dann gucken wir, was morgen wieder drin ist.
24: Dafür ist körperliche Höchstleistung gefordert und auch mentale Stärke. Die hat Florian Wellbrock gestern über die 10 Kilometer ganz besonders gezeigt. Eine taktische und mentale Meisterleistung war dafür nötig, denn seine Physis ist alles andere als perfekt. Die Saison selber ist für den 9-fachen Weltmeister nämlich gar nicht gut gelaufen. Zu oft war er krank. Im vergangenen Jahr bei der WM in Singapur schaffte er 4 Siege in 4 Rennen, aber da war er topfit. Oliver Klemet sieht seine besten Chancen im 3-Kilometer-Knockout-Rennen. Das startet aber erst am Freitag. Heißt, nach den 5 Kilometern heute darf auch mal ausgeschlafen werden.
9: Rennstart heute ist um 10 Uhr. In der Fußball-Regionalliga Nordost hat gestern der 3. Spieltag begonnen. Unter anderem mit der Partie Chemnitzer FC gegen den FSV Zwickau. Raimo Hinsdorf berichtet.
26: Die himmelblaue Startbilanz ist auch nach dem Bezirksderby makellos. Der Chemnitzer FC konnte gegen Zwickau nachlegen. Das 3:1 war der 3. Sieg im 3. Saisonspiel. So kann es weitergehen für Jonas Marx und seine Chemnitzer.
27: Ja, wir sind eine echt geile Truppe. Die alten Hasen, die jungen Willen. Und das kompensiert sich sehr gut. Und es macht Bock, mit der Mannschaft zusammen zu trainieren, zu spielen. Es macht einfach Bock.
26: Der CFC dominierte die Partie früh. Domenico Alberico nach einem schönen Solo über links. Und Jonas Marx stellten bis zur Pause auf 2:0. Chemnitz weiter am Drücker, der FSV dagegen spielerisch und in Sachen Zweikampfführung nicht präsent und von Beginn an auf verlorenem Posten. FSV-Trainer Rico Schmidt.
28: Glückwunsch an Chemnitz. Verdient gewonnen und verdient Tabellenführer.
6: 3 Spiele, 9 Punkte. Dann haben wir uns nochmal die Augen geöffnet, wo wir arbeiten müssen in den nächsten Tagen.
26: David Vogt erhöhte im Nachsetzen nach einer Stunde auf 3:0 für die Chemnitzer. Zwick aus Möbius sorgte mit einem abgefälschten Schuss und dem 3:1 für das erste CFC-Gegentor der Saison. Der FC Carl Zeiss Jena hatte den gut in die Saison gestarteten Aufsteiger aus Stahnsdorf schnell im Griff. Emilio Munzer mit einem Doppelpack hatte bereits bis zur 30. Minute auf 2:0 gestellt. Jenas Lenkfort mit straffem Freistoß und Joker Jannes Werner ebenfalls aus der Distanz erhöhten auf 4:0 für die Thüringer, die sich nun aufs Derby gegen Erfurt am Sonntag freuen. Die zweite des ersten FC Magdeburg hatte gestern gegen Luckenwalde viel Spielkontrolle, aber weniger Coolness im Abschluss als beim 3:3 in Leipzig-Probstheider. Kurz nach der Pause gerieten die Magdeburger in Rückstand. Die FCM-Reserve schoss zeitweise aus allen Lagen, war jedoch zu harmlos. Es blieb beim 0:1 daheim.
9: Und heute Abend geht der Spieltag weiter, unter anderem mit der Partie Chemie Leipzig gegen den Halleschen FC. Dann noch diese Meldung vom Tennis. Jannik Hanfmann ist beim ATP Masters in Montreal in die dritte Runde eingezogen. Der 34-Jährige setzte sich etwas überraschend gegen den italienischen French Open Finalisten Flavio Cobolli mit 7:6 und 7:6 durch. Beendet ist das Turnier dagegen für Daniel Altmaier. Er war in seinem Zweitrundenmatch gegen Brandon Nakashima aus den USA chancenlos. Alexander Zverev startet heute ins Turnier nach den Absagen von Jannik Sinner und Novak Djokovic. Ist Zverev der große Favorit auf den Turniersieg?
0: Soweit der Sport. 8.45 Uhr ist es. 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Unser Top-Thema heute Morgen am Flughafen Leipzig-Halle ist kurz nach Mitternacht der komplette Flugbetrieb eingestellt worden. Es habe einen Großeinsatz von Polizei und Feuerwehr gegeben, nachdem eine Drohne gesichtet worden sei. Auch ein Sprengstoffroboter sei eingesetzt worden. Mehr dazu in einer Viertelstunde. Weitere Meldungen hat jetzt Matthias Becker.
7: Vor der Küste Jemens ist ein Handelsschiff gekentert und gesunken. Einem Medienbericht zufolge wurde das unter indischer Flagge fahrende Schiff von den Houthi-Rebellen beschossen. Nach indischen Angaben wurden alle 14 Besatzungsmitglieder gerettet. Der Schiffsverkehr im Roten Meer wird immer wieder durch Angriffe der vom Iran unterstützten Houthi-Miliz gestört. 2 Tage vor einem Besuch von US-Präsident Donald Trump ist auf einem seiner Golfplätze in Kalifornien ein bewaffneter Mann festgenommen worden. Nach Angaben der Polizei wurden bei dem 38-Jährigen eine Pistole und Munition gefunden. Zudem habe er Fotos und Videos von den Sicherheitsplanungen gemacht. Im Landkreis Anhalt-Bitterfeld ist ein vermisster 73-Jähriger tot in einem See gefunden worden. Nach Angaben der Feuerwehr wurde seine Leiche mit Hilfe einer Drohne entdeckt. Die Polizei hatte zur Suche auch einen Hubschrauber eingesetzt. Der Mann war am Sonntagabend als vermisst gemeldet worden. Das Wetter. Heute Sonne, Wolken, stellenweise Schauer und Gewitter, schwüle 30 bis 35 Grad. Morgen viel Sonne, selten Schauer und Gewitter, weniger schwül und heiß bei 25 bis 30 Grad. MDR aktuell Verkehrsdienst. Vorsicht auf der A14 Richtung Dresden zwischen Kreuz Magdeburg und Magdeburg Stadtfeld liegt ein Fahrzeugteil auf der linken Fahrspur. A13 Richtung Berlin zwischen Lübbenau und Duben, Stau nach Unfall plus 10 Minuten. A14 Richtung Magdeburg am Dreieck Partenau ist die Überfahrt zur A38 wegen Bergungsarbeiten gesperrt. A14 Richtung Dresden zwischen Kreuz Bernburg und Plötzgau, Stau wegen eines brennenden LKW. Hier dauert es mehr als 2 Stunden länger. A72 Richtung Hof zwischen Kreuz Chemnitz und Stolberg Nord, stockender Verkehr wegen Bauarbeiten. Die B180 Wandsleben-Eisleben ist zwischen Winningen und Aschersleben nach einem Unfall gesperrt und geblitzt wird auf der A4 Frankfurt Richtung Dresden zwischen Hermsdorf Ost und Rüdersdorf. Soweit der MDR Verkehrsdienst, die Zeit 8.47 Uhr.
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0: Nicht einmal mehr 5 Wochen sind es bis zur Landtagswahl in Sachsen-Anhalt. Und wir hier bei MDR aktuell sind in diesen Tagen intensiv im Gespräch mit den Spitzenkandidaten. Gestern zum Beispiel mit Susanne Schieborer-Seitlitz von den Grünen. Und heute ist Armin Willingmann von der SPD dran, amtierender Energieminister. Und der erklärte bei uns im Interview, warum die SPD für die vollständige Abschaffung von Kita-Gebühren ist. Auch wenn die Sozialdemokraten offenbar noch gar nicht so recht wissen, wie sie das finanzieren sollten.
8: Für uns ist das Thema Thema Kita nicht so sehr allein aus dem Gesichtspunkt Familienfreundlichkeit verstanden, das versteht sich von selbst, sondern es geht darum, attraktive Bedingungen für Unternehmen zu schaffen, denn die wollen wir ansiedeln. Und wir siedeln sie dann an, wenn wir ihnen sagen können, eure Fachkräfte kriegen hier eine vernünftige Kinderversorgung. An dieser Stelle haben wir jetzt keine konkrete Berechnung vorgelegt, weil das auch im Moment gar nicht akut ansteht. Aber klar ist, dass es ein Ziel ist, was wir politisch verfolgen und das muss noch nicht auf Euro und Cent umgesetzt sein.
0: Seit 20 Jahren ist die SPD an der Regierung in Magdeburg beteiligt, doch das muss ja nicht so bleiben. In Umfragen kommen die Sozialdemokraten derzeit nur noch auf 7%. Im Gespräch mit meiner Kollegin Susanne Reichenbach erklärt Armin Willingmann, dass für ihn Opposition aber keine Option sei.
8: Eine stabile Regierung wird es in Sachsen-Anhalt nur geben, wenn die SPD dabei ist. Alternativ ist nur die Alleinregierung einer AfD. Die kann man sich nicht wünschen. Ich wünsche sie mir auf gar keinen Fall und die übergroße Mehrheit der Bevölkerung in diesem Land auch noch nicht. Und deshalb halte ich es für wichtig, dass wir dieses Angebot unterbreiten. Wir sind bereit, wieder Verantwortung zu übernehmen und weiter zu regieren.
10: Das auf Kosten Ihrer eigenen Umfragewerte?
8: Ja, das kann durchaus passieren. Wissen Sie, es gibt Politikerinnen und Politiker, die haben ganz gelegentlich gar nicht die eigenen Umfragewerte im Blick, sondern das Interesse des Landes. Das kann dann schon mal für die Partei zu einer Belastung werden. Hat die Sozialdemokratie durchaus in ihrer Geschichte erfahren müssen, hat aber dem Land geholfen.
0: SPD-Spitzenkandidat Armin Willingmann. Das komplette Interview hören Sie hier im Programm heute Vormittag in einer halben Stunde, 9.15 Uhr. 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Es ist jetzt fast 4 Jahrzehnte her, dass die Mauer gefallen ist und mit ihr das DDR-Regime. Jahrzehnte, in denen man meinen könnte, das damals verübte Unrecht sei aufgearbeitet und bewältigt. Doch das ist nicht so. Darauf weist zum Beispiel immer wieder die SED-Opferbeauftragte der Bundesregierung hin. Zwar gibt es inzwischen einen Härtefallfonds und finanzielle Entschädigungen, doch nicht alle haben auch etwas davon und kämpfen bis heute um Hilfen. Nils Buhler und Steffen Lieb berichten von einer Frau, die sogar mal einen Weltrekord aufgestellt hat, aber damit am Ende nicht glücklich geworden ist.
11: Gesine Tettenborn läuft über das Gelände des Erfurter Pierre de Coubertin Gymnasiums, eine staatliche Sportschule. Schon in der DDR haben hier junge Leistungssportlerinnen und Sportler gelernt und trainiert, auch Gesine Tettenborn. Mit 17 Jahren wurde die Sprinterin in die Olympianationalmannschaft aufgenommen.
13: Mein Trainer hatte mir eben in dieser Vorbereitungsphase gesagt, dass er mir hier ein Medikament gibt, nannte das unterstützende Mittel und dass ich die Tabletten genau nach dem Trainingsplan einnehmen muss.
11: Dass es sich dabei um staatliches Doping handelte, erfuhr Tettenborn erst später. Damals vertraute sie ihrem Trainer. Unter ihrem früheren Namen Walter wurde die Leichtathletin später Staffel-Europameisterin und stellte einen Weltrekord auf. Erst viele Jahre später bemerkte sie, welche gesundheitlichen Folgen die verabreichten Mittel für sie hatten. Depressionen und plötzliche Angstattacken.
13: Ich habe mich eigentlich als eine mental sehr starke Frau gesehen. Und plötzlich spielt da eigentlich was verrückt in mir. Und nach vielen Besuchen bei Ärzten und Psychologen und nachdem ich noch mal meine ganze Kindheit durchgekaut habe, das jetzt vielleicht nicht daherkommt, habe ich das dann eingesehen, dass das einfach von den Tabletten kommt?
11: Kein Einzelfall. Denn Experten gehen von bis zu 15.000 jungen Leuten aus, die in der DDR regelmäßig ohne Aufklärung gedopt wurden. Neben Sportlern haben auch andere mit körperlichen und seelischen Folgen der SED-Diktatur zu kämpfen, etwa politische Häftlinge. Zwischen den verschiedenen Fällen gäbe es aber auch Gemeinsamkeiten, sagt der Leipziger Psychiater Georg Schomerus. Oft würden ihre Leiden von Behörden nicht anerkannt.
14: Dann wird einem nicht geglaubt, dann wird das in Frage gestellt und dann werden oft zum Beispiel Akten herangezogen, die aber von den Tätern geführt wurden und dann wird den Täterakten mehr geglaubt als den Aussagen der Opfer und das ist schon ein ganz schönes Problem.
11: Gemeinsam mit Kollegen hat der Leipziger Klinikdirektor eine Art Leitfaden zum Umgang mit den SED-Opfern entwickelt. Die Wissenschaftler haben als Sachverständige am neuen Opferentschädigungsgesetz von 2025 mitgearbeitet. Mit dem Gesetz wurde die SED-Opferrente erhöht und ein Härtefallfonds wurde eingerichtet. Gesine Tettenborn wünscht sich, dass außer den politisch Verfolgten auch Dopingopfer eine Rente erhalten. Die Forderung ist nicht unumstritten, sagt sie selbst.
13: Da gab es natürlich jetzt auch Widerstand von denen, die eine SED-Unrecht-Opferrente haben. Das kann ich auch verstehen, dass die sagen, wir haben im Gefängnis Unaussprechliches gelitten, über das wir gar nicht erzählen wollen an Erniedrigung und was weiß ich. Und du oder ihr seid in der Zeit in der Weltgeschichte rumgefahren. geflogen. Deswegen müsste das ein vollkommen anderer Vorgang sein, auch getrennt davon. Wir wurden zwar schon auch hofiert, das stimmt, aber wir wurden eben auch missbraucht.
11: Deshalb hat sich die heute 64-Jährige längst nicht nur von ihren Medaillen getrennt, sondern sich auch aus allen Rekordlisten streichen lassen.
0: 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Der Handel mit Getreide ist für die Ukraine ein enorm wichtiger Wirtschaftsfaktor. Mit ihrem Getreide versorgt sie vor allem Länder in Nordafrika, dem Osten, Nahen Osten und auch Asien. Allerdings gefährden russische Angriffe im Schwarzen Meer die Getreideexporte ins Ausland massiv. Und die Angriffe sind vor allem jetzt problematisch, denn die Ukraine steht vor einer Rekordernte, berichtet Stefan Lack.
1: Der größte ukrainische Schwarzmeerhafen in Odessa wirkt dieser Tage wie ausgestorben. Die Containerkräne stehen still, Frachtschiffe laufen weder ein noch aus. Nur gelegentlich sind ukrainische Kontrollboote auf Patrouille. Von der Potemkinschen Treppe aus fällt der Blick auf das ausgebrannte Vessel Control Center, die Leitstelle des Hafens, von dem aus der Schiffsverkehr überwacht und gelenkt wird. Das Gebäude wurde durch russische Angriffe zerstört. Und nicht nur Odessa sei betroffen, sagt Dmytro Barinow, Präsident des ukrainischen Hafenverbands. Sämtliche Schwarzmeerhäfen litten unter den russischen Attacken. Alle Häfen leiden unter dem Beschuss. Sie zerstören Silos, Speicher und Liegeplätze sowie Straßen. Dann Schiffe, die sich in der Nähe der Liegeplätze aufhalten oder aus dem Hafen ein- bzw. ausfahren wollen. Das größte Problem sei inzwischen, dass nach Angriffen auf zivile Frachtschiffe keine Reedereien mehr ukrainische Häfen anliefen. Das Risiko sei zu hoch. Badinov verweist darauf, dass dabei auch Schiffe anderer Nationen getroffen worden seien. Nach internationalem Seerecht ist ein Schiff, das unter der Flagge eines bestimmten Landes fährt, gleichzusetzen mit dem Staatsgebiet dieses Landes. Selbst wenn etwas auf einem solchen Schiff passiert, wird ein Vorfall nach den Gesetzen des jeweiligen Landes untersucht. Das heißt, dass die Russen nicht die Ukraine angreifen, sondern die Türkei, Panama oder andere Länder. Die Folgen für die Ukraine sind erheblich. Rund 90% der Getreideexporte werden normalerweise über die Seehäfen abgewickelt. Gleichzeitig läuft die Ernte in diesem Jahr besonders gut, sagt Getreideexperte Maxim Khatschenko. In diesem Jahr hat sich eine besondere Situation ergeben, da die Erträge bei Gerste und Weizen, die derzeit geerntet werden, auf Rekordniveau liegen. Alle Exportprobleme werden uns also stark behindern, da die Getreidemengen in diesem Jahr ziemlich hoch sind. Von den erwarteten rund 50 Millionen Tonnen Getreide können nur gut ein Drittel über Bahn, Lkw oder die Donauhäfen exportiert werden. Zwar gäbe es Lagerkapazitäten, langfristig fehle den Produzenten jedoch das Geld. Trotz der Schäden würden die Häfen weiter instand gehalten, sagt der Präsident des ukrainischen Hafenverbands Barinow. Mobile Schutzräume ermöglichten es den Arbeitern, sich bei Angriffen schnell in Sicherheit zu bringen. Der Betrieb könne deshalb oft innerhalb weniger Tage wieder aufgenommen werden. Um Reedereien und Besatzungen ausreichend Sicherheit zu geben, seien jedoch internationale Maßnahmen nötig. Wo ist der Unterschied zur Lage am Golf und der am Schwarzen Meer? Wir haben hier die Türkei, Bulgarien, Rumänien, die Ukraine, Georgien und auch Russland. Es ist ein internationales Gewässer, die Schifffahrt sollte frei sein. Warum gibt es keinen internationalen Konvoi seitens der Türkei oder Rumänien, beides NATO-Staaten, die die Handelsschiffe begleiten? Russland würde die Schiffe dieser Länder nicht angreifen, da bin ich sicher. Solange die Schifffahrt im Schwarzen Meer nicht besser geschützt wird, bleibt ein großer Teil der ukrainischen Ernte vom Weltmarkt abgeschnitten. Die Ukraine versorgt mit ihrem Getreide vor allem Staaten in Nordafrika, dem Nahen Osten und Asien. Zu den wichtigsten Abnehmern gehören Ägypten, die Türkei und China.
0: Stefan Lack berichtete. 8:57 Uhr.
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0: Und damit haben wir es kurz vor neun, sind beim Wetter angekommen. Guten Tag, guten Morgen, Jörg Schröder in unserem Wetterstudio. Wie es geht, hinüber in den Vormittag, was passiert da?
4: Aktuell haben wir zum Teil mit vielen Wolken zu tun, aber auch zum Teil mit viel Sonnenschein. Die meisten Wolken aktuell über Ostthüringen und auch Sachsen. Und damit ist der Tag eigentlich beschrieben. Wir erleben heute so eine Mischung aus Sonnenschein, aber da ziehen drüber mal Partikelwolkenfelder durch. Im Moment befinden wir uns in der trockenen Phase des Tages. Wir haben nirgends mit Schauern und Gewittern zu tun. Allerdings, das wird sich ändern, denn im Tagesverlauf, so ab der Mittagszeit, da können sich dann auch wieder Schauer und Gewitter bilden. Wo die genau herunterkommen und wie stark die ausfallen, das kann man sehr schwer vorhersagen. Gut vorhersagen kann man die Temperaturen, man spürt es jetzt schon. Wir haben eine schwülwarm heiße Luft weiterhin. Aktuell Temperaturen so zwischen 23 und 26 Grad. Am Nachmittag erleben wir dann Werte bis 35 Grad. Am wärmsten, am heißesten höchstwahrscheinlich in der Oberlausitz.
0: Wie geht's dann weiter?
4: Morgen und auch in den nächsten Tagen sieht es kühler aus. Morgen Höchsttemperaturen bei 30 Grad, am Freitag Höchsttemperaturen bei 26 Grad, am Samstag Werte bis 28 Grad. Insgesamt viel, viel Sonnenschein und nur ganz wenige Schauer und Gewitter.
0: Dankeschön, Jörg Schröder aus unserem Wetterstudio. Gleich 9 Uhr, dann gibt es den frischen Nachrichtenüberblick. Dann begleitet es meine Kollegin Astrid Wulff weiter durch diesen Tag. Das war der Morgen bis hierher. Ich bin Sven Kochale. Danke auch im Namen der Redaktion fürs Interesse und fürs Zuhören. Wünsche einen guten Tag.
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7: Um 9 Uhr mit Matthias Becker. Am Flughafen Leipzig-Halle ist kurz nach Mitternacht der Flugbetrieb eingestellt worden. Polizeisprecher

0: Umgebung in der Nacht erneut mit Raketen angegriffen. Nach ukrainischen Angaben kamen mindestens 15 Menschen ums Leben, mehr als 20 wurden verletzt. Es seien mehrere große Brände ausgebrochen. Das Militär erklärte, man habe keine einzige Rakete abschießen können. Russland meldete nach einem ukrainischen Drohnenangriff ein Feuer in einem Logistikzentrum des Onlinehändlers Wildberries bei Tula. Bundeswirtschaftsministerin Katharina Reiche geht davon aus, dass die Strompreise in Deutschland vorerst nicht sinken. Die Ministerin erklärte, spürbare Entlastungen werde man erst in den 2030er Jahren sehen. Reiche sagte, die steigenden Energiepreise belasteten den Wirtschaftsstandort Deutschland. Mit der Reform des Erneuerbare-Energien-Gesetzes solle die Förderung der Energiewende kosteneffizienter werden. Derzeit würden dafür jährlich 17 Milliarden Euro ausgegeben. Über Teile Sachsens sind am Abend schwere Gewitter gezogen. Im ostsächsischen Ebersbach stürzte ein Baum auf ein Haus. In Seif-Hennersdorf wurde eine Stromleitung getroffen. In Bad Muskau fiel ein Baum auf ein parkendes Auto. Bei Bad Schandau in der sächsischen Schweiz stürzte ein Baum auf die Straße und riss dabei die Oberleitung der Kirnitschtalbahn herunter. Verletzt wurde niemand. Die Kirnitschtalbahn stellte vorerst ihren Betrieb ein. Nach dem Scheitern seiner Investorenpläne hat FIFA-Präsident Gianni Infantino eine Krisensitzung des Fußball-Weltverbandes einberaumt. Wie die Zeitung The Times und der englische Sender Sky melden, beorderte er wichtige Mitarbeiter für heute zu einem Treffen in Marokkos Hauptstadt Rabat. Wegen des geplanten Verkaufs von WM-Rechten an Investoren hatten sich zuletzt selbst der Generalsekretär und Direktor der FIFA von Infantino distanziert. Das waren die Nachrichten. Das Wetter zunächst mit den Temperaturen. Brocken, wolkenlos, 17 Grad, Chemnitz wolkig 23, Dresden stark bewölkt 24 Grad, Eisenach wolkig 22, Erfurt fast wolkenlos 23, Fichtelberg bedeckt 21, Gera wolkig 23, Görlitz leicht bewölkt 26 Grad, Halle meldet 23, Leipzig wolkig 24, Magdeburg wolkig 23 und Meiningen stark bewölkt bei ebenfalls 23 Grad. Heute Sonne und Wolken, erst überwiegend trocken, im Laufe des Nachmittags stellenweise Schauer und Gewitter, schwül bei Höchstwerten zwischen 30 bis 35 Grad, teils mäßiger Südwestwind. In der Nacht oft klar, nur vereinzelt Schauer und Gewitter, Tiefstwerte 21 bis 15 Grad. Morgen häufig Sonne, zum Start in Sachsen noch einzelne Schauer und Gewitter, sonst überwiegend trocken, Höchstwerte 26 bis 30 Grad, auffrischender starkböiger Westwind. Am Freitag reichlich Sonne und noch etwas kühler. MDR aktuell Verkehrsdienst, A13 Richtung Berlin zwischen Lübbenau und Duben, Stau nach einem Unfall plus 10 Minuten, A14 Richtung Magdeburg am Dreieck Partenaue ist die Überfahrt zur A38 wegen Bergungsarbeiten gesperrt. Vorsicht auf der A14 Richtung Dresden zwischen Kreuz Magdeburg und Magdeburg-Stadtfeld liegt ein Fahrzeugteil auf der linken Fahrspur. A14 Richtung Dresden zwischen Staßfurt und Plötzgau, Stau wegen eines brennenden LKW plus 45 Minuten. Die B180 Wandsleben-Eisleben ist zwischen Winningen und Aschersleben nach einem Unfall gesperrt. Und geblitzt wird auf der A4 Frankfurt Richtung Dresden zwischen Hermsdorf Ost und Rüdersdorf. Soweit der MDR Verkehrsdienst, die Zeit 9.04 Uhr.
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2: Mit Astrid Wulff im Studio, schönen guten Tag. Erst mehr Lärm, dann Ruhe. Wer im Gebiet des Flughafens Leipzig-Halle wohnt, der hat es heute Nacht, kurz nach Mitternacht, vielleicht ebenso mitbekommen wie ein Kollege von mir. Der beobachtete zuerst kreisende Flieger, die offensichtlich nicht landen können, und dann weder Starts noch Landungen. Ein Blick auf den Online-Dienst Flightradar 24 bestätigt, mehrere Frachtmaschinen, die in Leipzig landen sollten, mussten umgeleitet werden. Nach Hannover und Köln oder auch Kopenhagen. Und der Grund? Ein Großeinsatz am Flughafen. Eine Drohne und ein verdächtiger Gegenstand sorgten für Stillstand auf den Pisten. Und ich konnte heute Morgen beim Leipziger Polizeisprecher Olaf Hoppe nachfragen, was ist da genau passiert heute Nacht?
3: Kurz nach 0 Uhr führte die Sichtung eines unbekannten Flugobjekts hier am Flughafen Leipzig-Halle zur Einstellung des Flugbetriebes und da zeitgleich auch ein Objekt im Bereich der Südpiste gefunden worden ist, was durch die Bundespolizei begutachtet wurde sozusagen für ca. 2 Stunden dieser Flugbetrieb eingestellt. diese Flugbetriebeinstellung bedeutet, dass also mehrere Frachtmaschinen umgeleitet werden mussten und auch eine Passagiermaschine.

0: Maschine, die kurz nach 0 Uhr, also mit Verspätung hier im Anflug auf dem Flughafen war. Aktuell ist noch die Südpiste gesperrt, weil die Ermittlungen jetzt von Polizei konzentrieren sich ja neben dieser Sichtung des unbekannten Flugobjekts natürlich auch auf diesen Gegenstand hier im Bereich der Südpiste, bei dem auch Entschärfungstechnik zur Anwendung kam. Mehr kann ich im aktuellen Stand aber jetzt noch nicht sagen.
1: Das heißt, es ist noch nicht klar, was das genau für ein Objekt ist.
0: Genau, also um was es sich bei diesem Objekt handelt, ob von dem eine Gefahr ausging, welche Auswirkungen das hat, ob das im Kontext dieser Sichtung steht, all das sind jetzt die Dinge, die die Polizei jetzt in ihrer Ermittlungsarbeit klären muss. Und wenn wir dann Näheres wissen, wird die Polizei auch wieder informieren.
1: Befindet sich das Objekt dann noch am Flughafen?
0: Aktuell ist die Bundespolizei noch, wie die Landespolizei, weiterhin hier noch am Flughafen. Ich bin selber auch gerade am Flughafen. Ich sehe also sozusagen hier das ganze Gelände. Und noch ist die Südpiste weiterhin gesperrt. Und wir werden sehen, wann sie sich dann auch wieder eröffnet wird.
1: Hat das denn Auswirkungen auf den Flugverkehr jetzt noch?
0: Tatsächlich, seit 1.55 Uhr läuft der Flugverkehr schon wieder reibungslos, sodass die Auswirkungen relativ gering waren. Also im Schwerpunkt war natürlich für diesen Zeitraum der Frachtverkehr betroffen und lediglich ein Passagierflugzeug.
1: Sagt Polizeisprecher Olaf Hoppe. Das Gespräch haben wir heute Morgen aufgezeichnet und sobald es neue Informationen der Polizei gibt, erfahren Sie das hier bei uns. Der Wehrdienst ist derzeit freiwillig. Aber was, wenn die Wehrpflicht für junge Menschen doch kommt? Dann bräuchte es auch einen Wehrersatzdienst, früher als Zivildienst bekannt. Und für den Fall das fühlt sich das Bundesfamilienministerium bei sozialen Einrichtungen jetzt schon mal vorsichtig vor. Der Bedarf für Zivildienstleistende wäre auch da, heißt es von verschiedenen Sozialverbänden. Aber einige Fragezeichen sehen sie dennoch. Mario Kubina berichtet.
2: Ob Pflegeheim, Kindertagesstätte oder Jugendherberge. Für viele junge Männer kam früher nach der Schule erstmal der Zivildienst. Aber mit dem Aussetzen der Wehrpflicht ist auch der Ersatzdienst für diejenigen weggefallen, die aus Gewissensgründen keinen Dienst an der Waffe leisten wollen. Jetzt wurde bekannt, die Bundesregierung bereitet sich darauf vor, dass es den Zivildienst in Zukunft wieder brauchen könnte. Aus dem Familienministerium heißt es dazu:
3: Solange wir keine allgemeine Wehrpflicht haben, gibt es auch keinen neuen Zivildienst. Sollte die allgemeine Wehrpflicht allerdings wieder eingesetzt werden, muss die Basis für einen modernen Zivildienst vorbereitet sein. Diese Staatsaufgabe ergibt sich aus dem Grundgesetz.
2: Das Ministerium hat deshalb schon mal bei Sozial- und Umweltverbänden angefragt, ob sie bei Bedarf Zivildienstplätze anbieten könnten. Insgesamt wurden 23 Verbände kontaktiert und fast alle hätten deutlich gemacht, dass sie grundsätzlich Kapazitäten dafür hätten.
4: Falls es dazu kommen sollte, dass eine Bedarfswehrpflicht geschaffen wird, dann gibt es auch das grundrechtlich geschützte Recht zu verweigern und dann stellen wir selbstverständlich auch wieder Zivildienstplätze zur Verfügung,
2: sagt Joachim Rock vom Paritätischen Wohlfahrtsverband. Bisher sind es nur Vorbereitungen und aus Sicht von CDU-Familienministerin Karin Prien sind sie nötig.
5: Das Entsetzen wäre groß, wenn plötzlich die Wehrpflicht in Kraft treten würde und wir hätten keine Strukturen, mit denen wir den Ersatzdienst auch wieder gewährleisten könnten.
2: Doch der Linken im Bundestag geht das schon jetzt zu weit. Das macht Parteichefin Ines Schwertner deutlich.
6: Solche Vorbereitungen zeigen ja schon mal, dass das, was wir schon lange befürchten, nämlich dass eine Wehrpflicht wieder eingeführt werden soll, dass das offenbar schon in Planung ist. Und das finden wir ein Skandal, dass da nicht offen kommuniziert wird, was da geplant wird.
2: Allerdings, eine Rückkehr zum Zivildienst würde voraussetzen, dass eine Teilwehrpflicht wirklich kommt. Und dazu hat die schwarz-rote Koalition noch keine Entscheidung getroffen. Der neue Wehrdienst ist erstmal freiwillig. Nur wenn die Rekrutierungsziele klar verfehlt werden, könnten junge Leute zum Dienst an der Waffe verpflichtet werden. Und nur unter der Bedingung, dass der Bundestag dem Ganzen zustimmt. Der Paritätische Wohlfahrtsverband spricht deshalb von einem eher hypothetischen Szenario. Für die nahe Zukunft ist dem Verband etwas anderes wichtig, sagt Joachim Rock.
4: Die Hauptsache, um die es uns vor allem geht, das ist die Stärkung der Freiwilligendienste.
2: Also zum Beispiel Bundesfreiwilligendienst oder freiwilliges soziales Jahr. Ein Ziel, das auch das Ministerium verfolgt. An einem Gesetz dazu werde schon gearbeitet.
1: Soweit Mario Kubina. Deutsche Sicherheitsbehörden warnen vor russischer Einflussnahme auf die kommenden Landtagswahlen. Es geht um gezielte Kampagnen, mit denen online Falschinformationen verbreitet und deutsche Politiker diffamiert werden. Markus Sambale weiß mehr.
7: Gut einen Monat vor den Wahlen in Sachsen-Anhalt, Mecklenburg-Vorpommern und Berlin sind deutsche Sicherheitsbehörden in Alarmstimmung. Sie beobachten in sozialen Netzwerken zahlreiche Videos, in denen Politiker verunglimpft werden. Betroffen sind alle Parteien außer der AfD und dem BSW. In den Videos wird zum Beispiel fälschlicherweise behauptet, örtliche Politiker hätten Geld veruntreut oder Sexualstraftaten begangen. Einige Postings enthalten Aufrufe zum Wahlboykott. Um den Fake-Videos Glaubwürdigkeit zu verleihen, sind sie mit Logos bekannter Medien versehen. Deutsche Sicherheitsbehörden gehen davon aus, dass eine gezielte Desinformationskampagne aus Russland dahinter steckt. Verantwortlich sei ein Geflecht aus staatlichen Stellen, Geheimdiensten und privaten Firmen. Schon vor der Bundestagswahl im vergangenen Jahr haben die Behörden ähnliche Versuche registriert, online Falschinformationen zu verbreiten, um die deutsche Gesellschaft zu spalten.
1: Autofahrer sollten nicht nur in dieser Woche, aber insbesondere noch bis Sonntag ihren Tacho im Auge behalten, denn wenn nicht, könnte es teuer werden. Polizei und Kommunen führen mal wieder verstärkt Geschwindigkeitskontrollen durch. Geblitzt wird innerorts vor Bereichen, in denen viele Menschen unterwegs sind, also Kindergärten, Krankenhäuser oder Altenheime. Aber auch auf Autobahnen, Bundes- und Landstraßen. Unsere Reporterin Tanja Ries war bei einer Kontrolle im Landkreis Mansfeld-Südharz in Sachsen-Anhalt dabei.
8: Messstelle Nord, eine Kontrollstelle, ein Geschwindigkeitsverstoß, ein dunkler Mercedes, die Geschwindigkeit 132, 132.
9: Auweia, das wird teuer. Erlaubt sind auf der B180 bei Eisleben nämlich nur 100 Stundenkilometer. Per Funkspruch wird der Raser den Kollegen gemeldet. Die Polizei hat sich in Mannstärke an einer Ampelkreuzung der Bundesstraße aufgebaut.
10: Tja, wir sind hier in Holzzelle. Wir haben zwei Messgeräte aufgebaut. Standblitzer, sage ich mal so, in beide Fahrtrichtungen. Es sind knapp 50 Einsatzbeamte hier heute insgesamt.
9: Erklärt Polizeisprecher Veit Richter. Seit 8 Uhr morgens stehen er und seine Kollegen an der vielbefahrenen Bundesstraße. Überhöhte Geschwindigkeit bleibt Hauptunfallursache, erklärt er weiter. In Sachsen-Anhalt, aber auch in der Region Mansfeld-Südharz. Auch deshalb diese erneuten Kontrollen.
10: Wichtig ist auch, dass man dieses persönliche Gespräch mit dem Fahrzeugführer findet, um den mal auf die möglichen Gefahren darauf hinweist, damit man quasi den Verstoß ins Bewusstsein bringt.
9: Gesprächsbedarf haben sie auch beim nächsten Temposünder. Die Beamten winken ein Ehepaar mittleren Alters von der Bundesstraße. Er sitzt am Steuer und erklärt, was da schiefgelaufen ist.
11: Ich habe einen Leihwagen bekommen. Normalerweise fahre ich nicht so schnell. Aber in diesem Falle habe ich dieses Auto getestet und wollte wissen, wie kräftig er auf dieser Schrägen ist. Und in dem Moment sehe ich natürlich auch diesen Blitzer und dann blitzt es.
9: Gründe für zu hohes Tempo haben die Polizisten schon viele gehört. Polizeihauptmeister Wilfried Krischka mit einem kleinen Best-of der Ausreden.
12: Ich habe keine Zeit, ich hab's eilig. Oma, Geburtstag oder sowas. Ja, geträumt, Schilder nicht gesehen. Das sind so die gängigsten Ausreden.
9: 5 Stunden wurde an der B180 bei Eisleben kontrolliert. Fazit: über 1800 gemessene Fahrzeuge, davon 30 Geschwindigkeitsverstöße. Und unser Fahrer vom Anfang, der lag mit seinen 132 statt 100 Stundenkilometer weit vorn. Ihn erwartet jetzt
10: ein Bußgeld. Man muss ihm noch den Toleranzbereich abziehen. 150 Euro, ein Punkt.
1: Ja, Tanja Ries berichtete von einer Geschwindigkeitskontrolle, die sollen noch die ganze Woche vermehrt und unangekündigt stattfinden. Sie hören MDR aktuell, es wird 9.15 Uhr und das ist unsere Top-Meldung. Heute Nacht musste der Flughafen Leipzig-Halle, der Flugbetrieb dort, etwa 2 Stunden eingestellt werden. Grund waren eine Drohne und ein unbekannter Gegenstand, der derzeit noch untersucht wird. Weitere Meldungen präsentiert Matthias Becker.
13: Bei einem Bürgerdialog in Meuselwitz im Altenburger Land haben mehr als 500 Menschen mehr Informationen zum Schwelbrand im Braunkohlerestloch gefordert. Nach Angaben der Bergbausanierungsgesellschaft LMBV geht es vor allem um den Rauch und mögliche Gesundheitsrisiken. Die Anrainer kritisierten unter anderem, dass es zu wenig Luftmessungen gäbe. Vor Mallorca sind zwei Migranten gerettet worden, die zwei Wochen lang auf einem Flüchtlingsboot im Mittelmeer trieben. Nach Angaben der spanischen Behörden waren sie stark dehydriert und unterernährt. Zwei weitere Menschen wurden tot geborgen. Die Überlebenden berichten, dass insgesamt 17 weitere Menschen auf der Überfahrt ums Leben gekommen seien. Die Berghütten in den Alpen sind massiv von Wasserknappheit betroffen. Nach Angaben des Deutschen Alpenvereins müssen manche Hütten per Hubschrauber mit Trinkwasser beliefert werden. Zudem seien in einigen Hütten die Waschräume geschlossen worden. Betroffen seien vor allem Einrichtungen im Berchtesgadener Land. Das Wetter. Heute Sonne und Wolken, stellenweise Schauer und Gewitter, schwüle 30 bis 35 Grad. In der Nacht vereinzelt Schauer und Gewitter, 21 bis 15 Grad. Morgen heiter, zeitweise wolkig, nur selten Schauer und Gewitter, weniger schwül bei 25 bis 30 Grad. MDR-Verkehrsdienst A13 Richtung Berlin zwischen Lübbenau und Duben, Stau nach Unfall plus 10 Minuten. A14 Richtung Magdeburg am Dreieck Partenau ist die Überfahrt zur A38 wegen Bergungsarbeiten gesperrt. Die A14 Richtung Dresden ist zwischen Staßfurt und Plötzkau wegen eines brennenden Lkw gesperrt, zurzeit Stau, bitte eine Rettungsgasse bilden. Die B180 Wandsleben-Eisleben ist zwischen Winningen und Aschersleben nach einem Unfall gesperrt und geblitzt wird auf der A4 Frankfurt Richtung Dresden zwischen Hermsdorf Ost und Rüdersdorf. Soweit der MDR Verkehrsdienst. Die Zeit, es wird 9.17 Uhr.
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1: Die Sachsen-Anhalt-Wahl wirft ihre Schatten voraus. Am 6. September ist es soweit. Wir nutzen die Zeit bis dahin, um mit den Spitzenkandidatinnen und Kandidaten ausführlicher ins Gespräch zu kommen. Heute mit dem Vertreter einer Partei, die im Land schon lange regiert, aber in der Wählergunst stetig verloren hat. Das Gespräch mit Armin Willingmann von der SPD führt Susanne Reichenbach.
15: Jetzt, Anfang August, liegt die SPD in Umfragen bei 7%. Sie regiert seit 20 Jahren mit in Sachsen-Anhalt. Und der amtierende Umwelt- und Energieminister und stellvertretende Ministerpräsident und SPD-Spitzenkandidat ist jetzt hier bei uns, Armin Willingmann.
16: Guten Tag.
15: Ihr Wahlprogramm steht unter dem Motto mit Herz, Haltung und Zuversicht. In zwei Sätzen, was heißt das?
16: Nun, das heißt vor allen Dingen, dass wir dicht bei den Menschen sein wollen, mit Herz. Mit Haltung heißt, dass wir tatsächlich dem Rechtsextremismus etwas entgegensetzen wollen. Und Zuversicht, dass wir selbstverständlich an der Zukunft mitgestalten wollen.
15: Aber so richtig zuversichtlich scheinen Sie ja für Ihre eigene Partei nicht zu sein. Sie haben jetzt gefordert, die 5%-Hürde, über die es Parteien erstmal schaffen müssen, um in den Landtag reinzukommen, auf 3% abzusenken.
16: Frau Reichenbach, das ist leider eine Fehlinformation. Ich habe es nicht gefordert, sondern ich habe mich zu dem Vorschlag des ehemaligen Bundesverfassungsgerichtspräsidenten Papier, der diesen in der letzten Woche vorgestellt hat, dahingehend geäußert, dass er sagt, darüber sollte man nach unserer Wahl und in Zukunft mal reden. Wir haben sehr viel mehr Parteien inzwischen im System und wir müssen aufpassen, dass nicht zu viele Stimmen hinten runterfallen. Mhm. An die SPD habe ich dabei nicht gedacht, die steht stabil bei 7%.
15: Aber lassen Sie mich trotzdem noch mal nachfragen. Hätten Sie auch gesagt, man sollte drüber nachdenken, wenn die AfD bei 7%, wie sie jetzt stehen?
16: Ich muss im Moment demokratietheoretisch darüber nachdenken und das war jetzt tatsächlich mein Ausgangspunkt. Herr Papier hat diesen Gedanken aufgebracht. Er wird seit 50 Jahren in der Bundesrepublik diskutiert. Man sollte da keinen Aufreger draus machen. Und nochmal, gefordert habe ich es nicht. Ich halte es für richtig, dass wir nach der Wahl und in den nächsten Jahren dieses Thema nochmal aufgreifen. Wird übrigens garantiert kommen.
15: Die SPD erlebt ja bundesweit gerade einen ziemlichen Absturz, muss man sagen, nicht nur hier in Sachsen-Anhalt. Und gleichzeitig etabliert sich die AfD als Arbeiterpartei. Was haben Ihre Genossen und Sie in den letzten Jahren versäumt?
16: Also ganz ohne Frage scheint eine gewisse Attraktivität davon auszugehen, dass man mit sehr einfachen Lösungen sehr populistisch versucht, Menschen abzuholen und einzufangen. Und das haben wir ohne Frage versäumt. Und ganz ohne Frage ist auch ein bisschen der Eindruck entstanden bei der SPD, dass sie sich vielleicht zu wenig um die Mittelklasse, um die, die arbeiten und jeden Tag zur Arbeit gehen, kümmern. Ein bisschen stark der Fokus auf die Transferempfängerinnen und Empfänger. Das ist etwas, das ist in der Vergangenheit fraglos nicht gut gelaufen. Das ist aber diesmal anders. Ja, das ist ohne Frage ein falscher Schwerpunkt, der da entstanden ist. Ob der nun tatsächlich so war, tatsächlich scheinen viele Menschen das zu glauben. Aber wir schauen nach vorne. Und mit der Nominierung von Armin Willingmann zum Spitzenkandidaten hat die SPD ein ganz klares Signal gesetzt. Wir denken an die Wirtschaft, wir denken an die weitere Entwicklung dieses Landes, auch mit den Beschäftigten, die haben wir natürlich in erster Linie im Blick.
15: Verstehe, dass Sie den Punkt jetzt machen wollen. Lassen Sie uns zusammen in Ihr Wahlprogramm gucken. Dort versprechen Sie einen funktionierenden Staat. Haben wir den nicht? Die SPD regiert hier seit 20 Jahren mit in Sachsen-Anhalt.
16: Also wir haben selbstverständlich Verbesserungspotenzial, wie in jedem System. Ich vermute, selbst in den deutschen Sendern gibt es noch Verbesserungspotenzial. Und deshalb ist es völlig richtig, dass wir hingehen und sagen, wir müssen Dinge verbessern. Die Klage nach zu viel Bürokratie, die ist aller Orten und sie ist nicht unberechtigt. Dafür haben wir Vorschläge und deshalb einen verbesserten Staat ohne Frage, aber nicht einen ganz anderen, wie ihn andere anbieten.
15: In Ihrem Wahlprogramm ist mir aufgefallen, Sie versprechen sehr viel, um die Menschen zurückzuholen zur SPD. Beispiel Kita, Sie wollen hin zur kostenlosen Kita. Klingt, um bei Ihrem Slogan zu bleiben, erstmal nach viel Herz, aber ist es auch bezahlbar? Was kostet es denn?
16: Bezahlbar ist es ohne Frage, denn wir müssen natürlich an dieser Stelle überlegen, wo wir Prioritäten setzen. Aber ganz wichtig ist, ich komme wieder auf das Thema Wirtschaft, diese Kita-Landschaft, die brauchen wir für die jungen Familien und um attraktiv zu sein als Land. Aber wir brauchen sie auch für unsere Wirtschaft. Denn nur dadurch.
15: Aber ich war ja beim Thema Geld. Wie viel kostet das? Was haben Sie berechnet?
16: Das haben wir im Einzelnen gar nicht berechnet.
15: Aber wir haben das Ganze gemacht, zumindest mal überschlagen. Wir haben in Länder geguckt, in denen das schon gibt. Und wir kommen für Sachsen-Anhalt auf einen Wert von 185 Millionen Euro pro Jahr. Woher nehmen Sie es?
16: Ja, wird man dann sehen müssen. Das sind immer Umschichtungen in einem Landeshaushalt. Das gilt ja für alles, was wir programmatisch haben. Übrigens auch die politischen Mitbewerber. Selbstverständlich muss man in einem Landeshaushalt Prioritäten setzen. Ich sage es nochmal. Für uns ist das Thema Kita nicht so sehr allein aus dem Gesichtspunkt Familienfreundlichkeit verstanden. Das versteht sich von selbst. Sondern es geht darum, attraktive Bedingungen für Unternehmen zu schaffen, denn die wollen wir ansiedeln. Und wir siedeln sie dann an, wenn wir ihnen sagen können, eure Fachkräfte kriegen hier eine vernünftige Kinderversorgung. Und übrigens, damit wir jetzt gar nicht einen falschen Eindruck entstehen lassen, die Kita-Versorgung ist in Sachsen-Anhalt schon sehr, sehr gut. Bei den 3- bis 6-Jährigen liegen wir bei über 95% Versorgung.
15: Aber ich verstehe, einen klaren Finanzierungsplan haben Sie dafür noch nicht.
16: An dieser Stelle haben wir jetzt keine konkrete Berechnung vorgelegt, weil das auch im Moment gar nicht akut ansteht. Aber klar ist, dass es ein Ziel ist, was wir politisch verfolgen. Und das muss noch nicht auf Euro und Cent umgesetzt sein.
15: Aber ein Ziel, das Sie jetzt im Wahlkampf politisch verfolgen, Sie sind seit 20 Jahren als SPD, ich sage es gerne nochmal, mit an der Regierung. Warum kommen Sie jetzt drauf? Wie glaubwürdig ist das?
16: Aber Frau Reichenbach, weil wir doch auch seit 20 Jahren in Koalitionsregierungen sind. Und übrigens etwas, wofür ich sehr einstehe. Ich halte es nämlich für richtig, dass sich Kompromisse finden und dass sich verschiedene Parteien zusammenfinden, die eine Regierung bilden wollen. Wenn wir programmatisch eine bestimmte Vorstellung haben, dann aber in eine Koalition eintreten, dann verhandelt man darüber. Und da ist nicht jeder Punkt durchsetzbar. Beim Thema Kita haben wir durchaus mit unseren Koalitionspartnern sehr unterschiedliche Auffassungen. Da wird man sich Schritt für Schritt entwickeln. Wenn Sie es anders wollten, müssten Sie eine Einparteienregierung haben oder jemanden, der sagt, ich mache kompromisslos nur meinen Kurs. Meiner ist das nicht. Wir sind in Koalitionen eingebunden und das führt üblicherweise dazu, dass die Maximalforderung, die auch in einem Programm steht, sich nicht so eins zu eins umsetzen lässt.
15: Verstehe, Sie wollen nicht so viel versprechen. Sie sind derzeit der zuständige Minister für Energie. Die Wirtschaft leidet unter hohen Energiekosten. Da geht es um tausende Arbeitsplätze, gerade in der Chemieindustrie. Es gibt eine Menge Windkraft in Sachsen-Anhalt, die nützt den Unternehmen trotzdem nichts. Was sagen Sie denn?
16: Na, das ist keine ganz einfache Antwort. Also das allererste ist erstmal, uns nützt es eine ganze Menge, dass wir viel Windkraft haben, denn dadurch generieren wir Ansiedlung. Es kommen Unternehmen zu uns, weil wir Windkraft haben, weil sie grünen Strom wollen. Und das soll auch in Zukunft so bleiben.
15: Stromrechnungen merken wir uns trotzdem.
16: Und das muss auf Bundesebene gelöst werden, ist es übrigens. Durch den Industriestrompreis ist da eine deutliche Entlastung beigetreten, muss der Bund regeln.
15: Die Entlastung haben aber alle und nicht nur die Sachsen-Anhalter Unternehmen.
16: Ja, da ist gegen es auch nichts zu sagen. Warum sollte man denn jetzt nur für sachsen-anhaltische Unternehmen diese Entlastung haben? Richtig ist doch, dass wir in der Gesamtbundesrepublik mit der weltpolitischen Lage konfrontiert sind. Und diese weltpolitische Lage hat natürlich zu dieser Explosion der Energiepreise geführt. Alles andere ist ja völlig unlogisch in diesem Zusammenhang. Und deshalb ist wichtig, dass wir uns als Sachsen-Anhalt auf Bundesebene dafür einsetzen, dass so etwas wie der Industriestrompreis kommt. Das habe ich immer getan. Dass auch die Gasspeicherumlage beispielsweise weggefallen ist. Das haben wir als Landesregierung getan. Nein, nein, da geschieht schon eine ganze Menge. Man muss allerdings die unterschiedlichen Ebenen auch auseinanderhalten.
15: Wir wollen noch auf das Topthema in diesem Wahlkampf gucken. Das ist Migration. Viele Menschen sehen in der Migration eine Gefahr und eine Belastung. Was antworten Sie?
16: Ob es das Top-Thema ist, kann ich Ihnen gar nicht sagen.
15: Zumindest laut Infratest DIMAP ist es das
16: Tatsache
15: Thema, das die meisten Menschen beschäftigt.
16: Was viele Menschen beschäftigt. Aber die Frage ist immer, was verbinden Sie damit eigentlich? Ich sage Ihnen, das Thema Migration ist äußerst vielschichtig. Wir brauchen auf jeden Fall Zuwanderung in unsere Wirtschaft, in unseren Arbeitsmarkt. Und zwar um unseren Wohlstand, auch um unsere Industriebetriebe aufrechtzuerhalten. An dieser Stelle ist das Thema Migration keine Bedrohung, sondern ein Muss. sich einzureden, dass man das aus der eigenen Bevölkerung heraus lösen könnte, ist Kinderei.
15: Aber verstehen Sie Menschen, die genau diese Antwort als Beleg dafür nehmen, dass sie ihre Sorgen nicht ernst genug nehmen
16: beim Thema Migration? Nein. Ich sage nur, dass man es einfach differenziert betrachten muss. Es ist sehr einfach. Und das gibt es ja tatsächlich im Extremismus, dass man einfache Lösungen anbietet, dabei aber leider vergisst, dass der Kern des Problems woanders liegt. Wir brauchen in unserer Wirtschaft Zuwanderung. Da bekenne ich mich zu und das halte ich auch für zwingend. Zugleich ist völlig klar, dass dort, wo Menschen sich bedroht fühlen, das geschieht ja üblicherweise nicht dadurch, dass Menschen hier in Arbeit sind, sondern möglicherweise auch keiner Beschäftigung nachgehen können, dass wir an dieser Stelle wesentlich mehr aufklären, auch das Sicherheitsbedürfnis der Menschen bedienen.
15: Sie haben jetzt insgesamt viermal zusammen mit der CDU regiert. Im Ergebnis werden Sie von immer weniger Menschen in Sachsen-Anhalt gewählt als SPD. Was ist für Ihre Partei nach der Wahl besser? Weiter regieren oder sich in der Opposition erneuern?
16: Eine stabile Regierung wird es in Sachsen-Anhalt nur geben, wenn die SPD dabei ist. Alternativ ist nur die Alleinregierung einer AfD. Die kann man sich nicht wünschen. Ich wünsche sie mir auf gar keinen Fall und die übergroße Mehrheit der Bevölkerung in diesem Land auch noch nicht. Und deshalb halte ich es für wichtig, dass wir dieses Angebot unterbreiten. Wir sind bereit, wieder Verantwortung zu übernehmen und weiter zu regieren.
15: Das auf Kosten Ihrer eigenen Umfragewerte?
16: Ja, das kann durchaus passieren. Wissen Sie, es gibt Politikerinnen und Politiker, die haben ganz gelegentlich gar nicht die eigenen Umfragewerte im Blick, sondern das Interesse des Landes. Das kann dann schon mal für die Partei zu einer Belastung werden. Hat die Sozialdemokratie durchaus in ihrer Geschichte erfahren müssen, hat aber dem Land geholfen.
15: Armin Willingmann, danke Ihnen fürs Gespräch.
16: Sehr gern.
1: Ja, soweit Armin Willingmann. Die Fragen stellte Susanne Reichenbach. 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Ja, und jetzt direkt geht's weiter mit dem Wetter und Renato Bodenburg. Das ist heute mein Mann und unser Mann für das Wetter am Vormittag. Wie sieht's denn aus über Mitteldeutschland?
17: Ja, hallo Astrid. Also auf jeden Fall ist es ein bisschen zweigeteilt. Wir haben auf der einen Seite viel Sonne und das betrifft die Region in Sachsen-Anhalt vom Harz bis zur Börde und Altmark. Und ansonsten noch in Thüringen die Westhälfte, eher so ein bisschen Wartburgkreis noch versprenkelt bis zum Eichsfeld. Dann nochmal südlich des Thüringer Waldes, auch da sieht's freundlich aus. Und in Sachsen gibt's die meisten dichten Wolken immer noch. Das Ganze wird langsam weiter ostwärts durchziehen und sich dann auch ein bisschen durchlässiger zeigen, sodass also die Sonne auch noch größer mit zum Vorschein kommt. Wir werden insgesamt wieder einen sehr freundlichen Tag haben. Temperaturen werden ansteigen bis auf 35 Grad. Aber am Nachmittag wird dann vor allem Richtung Sachsen nochmal lokal die Schauer- und Gewitterneigung ansteigen.
1: Und da, wo es regnet oder gewittert, sinkt die Temperatur aber nicht unbedingt, oder?
17: Das geht heute noch nicht so durch, nein. Also es bleibt auch weiter sehr schwül. Diese Luft ist weiter sehr labil und auch dann gewitteranfällig. Aber wie gesagt, es wird nicht alle treffen. Und da die Temperatur, die dann ein bisschen kühler dann ausfällt, die wird es erst morgen geben. Denn da kommen wir dann gerade so auf 30 Grad. Aber in der Nacht, morgen, wird dann nochmal eine Kaltfront durchziehen. Und die bringt dann die eigentliche Erfrischung. Dahinter dann am Freitag Werte so bis 25, 26 Grad. Das ist wahrscheinlich für die meisten so der durchschnittliche Sommer und die Wohlfühltemperatur. Mhm. Und dann wird es aber langsam zum Wochenende wieder ein bisschen wärmer.
1: Danke dir, Renato.
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1: Wenn KI gegen KI eingesetzt wird, das ist ein Thema in der nächsten halben Stunde, wie gefälschte Bilder dadurch entlarvt werden können. Also mal sozusagen die andere Seite, wo die KI dann auch nützlich sein kann. Das wird ein Thema sein hier bei uns in der nächsten halben Stunde. Jetzt aber erstmal alles, was zur Stunde wichtig ist.
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22: Um 9:30 Uhr mit Matthias Becker.
0: Am Flughafen Leipzig-Halle ist kurz nach Mitternacht der komplette Flugbetrieb eingestellt worden. Wie Polizeisprecher Olaf Hoppe dem MDR sagte, wurde eine Drohne gesichtet. Deswegen seien eine Passagiermaschine und mehrere Frachtflugzeuge umgeleitet worden. Der Flugbetrieb auf der Start- und Landebahn Nord sei inzwischen wieder aufgenommen worden. Die Südbahn bleibe aber weiter gesperrt. Dort sei in der Nacht ein unbekannter Gegenstand entdeckt worden. Die Bundespolizei habe zur Sicherung einen Sprengstoffroboter eingesetzt. In Deutschland sind im vergangenen Jahr deutlich mehr Firmen gegründet worden als 2024. Das schreibt die Rheinische Post und beruft sich auf eine Auswertung der deutschen Industrie- und Handelskammer. Demnach stieg die Zahl um mehr als 20.000 auf gut 171.000. Viele Gründungsinteressenten wollten wegen fehlender Erwerbsalternativen eine eigene Firma aufbauen. Deren Anteil liege mit 36% auf dem höchsten Stand seit 11 Jahren. Nordthüringen soll besser an den ICE-Knoten Erfurt angebunden werden. Nach den Plänen der Deutschen Bahn soll die knapp 70 Kilometer lange Strecke zwischen Nordhausen und Erfurt ausgebaut werden. Züge könnten dann deutlich schneller fahren. Die Fahrzeit soll sich auf 1 Stunde verkürzen. Bisher sind die Züge fast doppelt so lang unterwegs. Nach Bahnangaben sollen die Bauarbeiten bis 2030 abgeschlossen werden. Mit Razzien im Raum Saarbrücken und im Ausland sind mehrere Staatsanwaltschaften und die Bundespolizei gegen eine internationale Schleuserbande vorgegangen. Nach Angaben der Behörden wurden 3 Männer festgenommen, 2 von ihnen in Serbien. Ihnen werde vorgeworfen, hunderte Flüchtlinge vorwiegend aus Syrien über das Mittelmeer zur italienischen Insel Lampedusa und weiter nach Deutschland geschleust zu haben. Nach dem Erdbeben in der Region Neapel hat die italienische Regierung Hilfsgelder in Höhe von 100 Millionen Euro bereitgestellt. Zivilschutzminister Nello Musumeci sagte, damit sollten durch den Erdstoß entstandene Schäden beseitigt werden. Durch das Beben der Stärke 4,7 in der Vulkanregion der Phlegräischen Felder waren am Freitag 26 Menschen verletzt worden. Rund 400 Häuser sind in der Region der Regierung zufolge so stark beschädigt, dass sie nicht mehr bewohnt werden können. Das waren die Nachrichten. Das Wetter mit den aktuellen Temperaturen. Dresden wolkig 27 Grad, Eisenach wolkig 23, Erfurt bedeckt 25 Grad, Gardelegen wolkenlos 23, Hoyerswerda bedeckt 24, Magdeburg wolkig 25, Neuhaus wolkig 22 Grad, Oschatz und Plauen wolkig jeweils 23, Wernigerode fast wolkenlos 26 Grad und Lutherstadt-Wittenberg meldet 25 Grad. Heute Sonne und Wolken, erst überwiegend trocken, im Laufe des Nachmittags stellenweise Schauer und Gewitter, schwül bei Höchstwerten zwischen 30 bis 35 Grad, teils mäßiger Südwestwind. In der Nacht oft klar, nur vereinzelt Schauer und Gewitter, Tiefstwerte 21 bis 15 Grad. Morgen häufig Sonne, zum Start in Sachsen noch einzelne Schauer und Gewitter, sonst überwiegend trocken. Höchstwerte 25 bis 30 Grad, auffrischender, stark böiger Westwind. Und am Freitag reichlich Sonne und noch etwas kühler. MDR-Verkehrsdienst. A13 Richtung Berlin zwischen Lübbenau und Duben, Stau nach Unfall plus 10 Minuten. A14 Richtung Magdeburg am Dreieck Patenau ist die Überfahrt zur A38 wegen Bergungsarbeiten gesperrt. Die A14 Magdeburg-Dresden ist zwischen dem Kreuz Bernburg und Plötzkau in beiden Richtungen wegen eines brennenden LKW gesperrt, zurzeit Stau. Bitte eine Rettungsgasse bilden. Die B180 Wandsleben-Eisleben ist zwischen Winningen und Aschersleben nach einem Unfall gesperrt und geblitzt wird auf der A4 Frankfurt Richtung Dresden zwischen Hermsdorf Ost und Rüdersdorf. Soweit der MDR-Verkehrsdienst, die Zeit 9.34 Uhr.
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1: Durch den Vormittag begleitet sie Astrid Wulff. Schön, dass Sie dabei sind. Künstlich erzeugte Bilder werden immer realistischer und müssen deshalb in der EU seit dem 2. August verpflichtend gekennzeichnet werden. Soweit technisch machbar. Ja, und so steht es eben im Gesetz. Aber mit genügend Wissen lassen sich auch versteckte Kennzeichnungen in KI-Inhalten entfernen. Wie können also in Zukunft manipulierte, nicht gekennzeichnete KI-Inhalte entdeckt werden? Forschende eines Fraunhofer-Instituts in Karlsruhe haben ein neues Analysetool entwickelt. Es soll vor allem sichtbar machen, welche Bildinhalte künstlich erzeugt wurden. Pascal Kiss stellt die Technologie vor.
3: Ist das Bild echt oder stammt es von einer KI? Diese Frage wird immer schwieriger zu beantworten. Neuere KI-Modelle erzeugen inzwischen realistischere Bilder. ohne erkennbare Fehler. So können echte Fotos leichter manipuliert werden. Mit einem KI-Bildgenerator kann ich mit einem echten Bild zum Beispiel einen Unfall, Terroranschlag oder eine Naturkatastrophe wie ein Hochwasser hinzufügen, obwohl diese Ereignisse nie stattgefunden haben. Oder Politikerinnen oder Politiker erscheinen auf Bildern und Videos an Orten, an denen sie nie waren. Wie können wir solche täuschend echten KI-generierten Bilder, sogenannte Deepfakes, in Zukunft erkennen? Diese Frage hat sich auch ein Fraunhofer-Forschungsteam aus Karlsruhe angeschaut und ein Analysetool entwickelt, um möglichst treffsicher KI-Bilder zu entdecken. Eine der Entwicklerinnen ist die Informatikerin Nadja Burkhardt.
5: Die Bilder sind mittlerweile wirklich schon täuschend echt, eben dadurch, dass diese generativen Modelle einfach sehr leistungsfähig und stark geworden sind und sich einfach eben mit der Zeit natürlich auch verbessert haben. Also es sind nicht mehr so die klassischen sechs Finger oder unpassende Ohren oder dass unlogische Spiegelungen auch irgendwie dargestellt werden. Kommt natürlich noch vor, aber es ist wirklich weniger geworden.
3: Ihr Analysetool sucht in den Bildern nach auffälligen Stellen, kleinen Artefakten, die auf einen KI-Ursprung hindeuten. Informatikerin Nadja Burkhardt zeigt uns eine Demo-Version des Analysetools mit konkreten Beispielen. Zum Beispiel der US-Präsident vor einem brennenden Wald. Oder eine KI-generierte Unfallszene auf einer Straße.
5: Wir schauen, ob es sich bei diesem Bild um ein Deepfake handelt oder nicht. In dem Fall wird eben ausgegeben, dass es ein sehr hohes Deepfake-Risiko ist.
3: Das Analysetool berechnet also Wahrscheinlichkeiten und zeigt mal Wahrscheinlichkeiten von 59% an. Manchmal ist das Tool sich aber auch zu 100% sicher, dass es sich um ein KI-erzeugtes Bild handeln muss. Dahinter steckt auch ein KI-Modell, also hinter der Analyse, das dann seine Entscheidungen ein Stück weit erklärt. Durch ein Bild, das an eine Wärmebildkamera erinnert. Orangefarbene oder gelbe Flächen sind da besonders verdächtig, erklärt Nadja Burkhardt.
5: Hier sehen wir quasi die Bereiche mit hohem Einfluss in Gelb dargestellt und die in dunkellila bis blau sind eher nicht relevant für die Entscheidung gewesen.
3: Die Analyse soll also ein Stück weit erklären, wie sie zu dem Ergebnis kommt. Im Hintergrund versucht das Analysetool, das zu untersuchende Bild selbst nachzubauen.
5: Wir nehmen das Bild, was wir dann überprüfen wollen, und geben es quasi einem Bildgenerator wieder und sagen, mal uns das mal nach. Darauf basierend messen wir dann den Rekonstruktionsfehler.
3: Die KI-Analyse schaut also, wie gut eine andere KI das Bild nachbauen kann, sagt Informatikerin Burkhardt vom Fraunhofer-Institut in Karlsruhe.
5: Je besser das quasi diesem Bildgenerator auch gelingt, desto eher sagen wir dann eben auch, okay, das ist dann quasi ein KI-generiertes Bild.
3: Klar ist aber auch, wer KI-generierte Bilder in täuschend echter Qualität herstellen möchte, hat immer bessere Möglichkeiten. KI-Anbieter sind zwar seit dem 2. August dazu verpflichtet, KI-Inhalte zum Beispiel mit unsichtbaren Wasserzeichen zu kennzeichnen, doch mit den passenden Tools lässt sich das Wasserzeichen sehr verlässlich entfernen.
5: Dahingehend müssen wir uns natürlich auch anpassen. Ja, was kommt Neues raus? Was wird versucht zu fälschen? Wie wird versucht zu fälschen? Das ist eigentlich immer ein Wettlauf mit der Zeit.
3: Sagt Nadja Burkhardt. An der Entwicklung des Analysetools ist auch das Bundesamt für Sicherheit in der Informationstechnik beteiligt. Eine erste Demo ist auf einer Fachmesse präsentiert worden. Klar ist, KI-Inhalte verlässlich zu erkennen, das wird in Zukunft immer wichtiger.
1: Soweit Pascal Kiss. Im Terrorprozess gegen die sogenannte letzte Verteidigungswelle vor dem Hanseatischen Oberlandesgericht in Hamburg werden heute die Urteile verkündet. Angeklagt sind 8 mutmaßliche Neonazis, darunter auch die Gründer der Gruppe. Der jüngste Angeklagte war bei den Taten erst 14 Jahre alt, der älteste 21. Aus Hamburg dazu Elke Spanner.
6: 28 Tage hat der Staatsschutzsenat des Oberlandesgerichtes verhandelt, unter Ausschluss der Öffentlichkeit. Erst zum Urteil heute sind wieder Zuschauerinnen und Zuschauer zugelassen. Die Bundesanwaltschaft hat schwere Vorwürfe gegen die Jugendlichen und jungen Männer erhoben. Sie sollen Mitglieder einer terroristischen Vereinigung sein oder diese unterstützt haben. 4 von ihnen sind zudem wegen versuchten Mordes angeklagt, andere wegen Beihilfe dazu. Die Gruppe Letzte Verteidigungswelle hatte laut Anklage zum Ziel, das politische System in Deutschland zu stürzen. Sachsen. Die Bundesanwaltschaft hat den Angeklagten einen Brandanschlag auf ein Kulturzentrum in Brandenburg zugerechnet. Außerdem einen versuchten Anschlag auf eine Flüchtlingsunterkunft in Thüringen. Ein weiterer Anschlag auf eine Flüchtlingsunterkunft in Brandenburg soll in Planung gewesen sein. Die mutmaßlichen Neonazis sollen sich über Chatgruppen organisiert haben. Vor einem Jahr hatte die Bundesanwaltschaft eine große Razzia gegen die Gruppe in Mecklenburg-Vorpommern, Brandenburg, Sachsen und Hessen durchgeführt. Eine weitere Razzia gab es diesen März, als der Prozess gegen die jetzt Angeklagten schon lief.
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2: Mit Jan Günther und der Schwimm-EM in Paris. Gestern holte sich Florian Wellbrock vom SC Magdeburg ja den Titel über die 10 Kilometer im Freiwasser. Oliver Klemet gewann Bronze. Heute springen sie wieder in die Seine, müssen aber nur die halbe Distanz absolvieren. Rennstart ist um 10 Uhr. Lars Becker ist unser Reporter in Paris. Lars, Florian Wellbrock meinte nach seinem Sieg gestern, er müsse nun erstmal ein Stück Kuchen essen. Wie wahrscheinlich ist es, dass ihm die 5 Kilometer Strecke heute auch sehr gut schmecken wird?
4: Da bin ich tatsächlich sehr gespannt, wie er die Belastung von gestern verkraftet hat. Er hat ja selber gesagt, aus körperlichen Gründen hätte er eigentlich gar nicht gewinnen dürfen. Das sei eine mentale Meisterleistung seinerseits gewesen. Ich habe ihn noch nie so angefasst und so emotional erlebt, dass er trotz dieser Belastung vorher, aus Trainingsausfälle, nach Erkrankungen, sich hier durchgesetzt hat. Die Maschine im Freiwasser, so hat sein Trainer, Heimtrainer und Bundestrainer Bernd Berghahn gesagt. Ich gehe davon aus, dass er heute nicht wie gestern von Anfang an das Tempo machen wird, sondern eher mitschwimmen wird im Pulk der Favoriten. Olli Klemet hat das ja gestern vorgemacht, dass man damit auch eine Medaille gewinnen kann, völlig klar. Er hat den Kuchen bekommen, er hat sicherlich sich bemüht, so gut wie möglich zu regenerieren, gut zu essen, früh zu schlafen, genug zu schlafen, um hier topfit zu sein. Die beiden, Klemet und Wellbrock, sind ja in allen 4 Wettbewerben unterwegs, am Samstag der Knockout-Sprint und dann am Sonntag gemeinsam mit der Teamstaffel. Heute stehen erstmal die 5 Kilometer an, also 4 Runden mal 1,25 Kilometer. Ich bin selber gespannt, was Florian Wellbrock heute in der Lage sein wird zu leisten.
2: Live aus Paris war das Lars Becker. Bei der Fußball-WM in diesem Sommer sah man den Österreicher Christoph Baumgartner nur an der Seitenlinie und das mit Krücken. Eine Verletzung kurz vor Turnierstart hatte den Spieler von RB Leipzig ausgebremst. Im Trainingslager der Leipziger in Österreich arbeitet der Mittelfeldakteur derzeit für sein Comeback. Thomas Kunze.
22: Dass Christoph Baumgartner diesen hier gleich zu hörenden bemerkenswerten Satz mal wirklich sagen würde, damit konnte weder der verletzte Österreicher selbst noch irgendjemand anderes rechnen.
23: Wenn du das erste Mal nach 2 Monaten wieder laufen darfst, dann denkst du, boah, ist eigentlich richtig geil. Wo du sonst wahrscheinlich sagen würdest, ah, laufen jetzt, gehört halt dazu, muss ich jetzt erledigen, aber nee, das macht schon richtig Spaß.
22: Ja klar, laufen ohne Ball und Spaß, sowas schließt sich eigentlich aus für Fußballprofis, aber am 1. Juni, vorm WM-Vorbereitungsspiel gegen Tunesien, machte es Knack im Oberschenkel. Die Sehne des Musculus rectus femoris, also dem vorderen Oberschenkelmuskel, gerissen. Ohne geht's nicht, geht's gar nicht im Fußball. Die WM fand ohne Christoph Baumgartner statt.
23: Ganz ehrlich, die ersten 2-3 Tage waren richtig beschissen, weil es, wie gesagt, ein Traum ist, den ich 26 Jahre lang hatte und der dann mit einem Schuss geplatzt ist.
22: Nach erfolgreicher OP reiste Leipzigs Offensivspieler dann trotzdem in die Staaten, unterstützte seine Mannschaft im emotionalen und taktischen Bereich. Nebenbei Reha, Reha, Reha. RB Leipzig wird jetzt noch weitere 3 Monate auf den 13-fachen Torschützen der Vorsaison verzichten müssen, wenn denn alles glatt geht.
23: Am besten ja mit dem großen Ziel, das ich schon für mich habe, dass ich körperlich noch stärker zurückkomme als davor. Ich habe jetzt viel Zeit an Sachen zu arbeiten, die ich normal nicht habe. Von dem her möchte ich da wirklich schon auch Schritte gehen und dann einfach so gut es geht zurückkommen.
22: In eine Mannschaft, die bis dahin stark verändert daherkommen dürfte. Keeper Peter Gulaschi ist schon weg, Jan Diomonde auf dem Absprung, Kumpel Xaver Schlager auch nicht mehr da. Was noch fehlt, sind ein paar neue.
23: Klar ist es immer besser, je früher du einen Kader zusammen hast, der wirklich am ersten Spieltag steht, ist immer besser. Aber wir haben es letztes Jahr miterlebt. Wenn ich mich an das Spiel in München erinnere, wenn man die Mannschaft sieht und vergleicht mit dem 34. Spieltag, ist eine komplett andere gewesen. Das heißt, wir haben es schon mal gut hinbekommen. Ich glaube, man sieht auch, dass wir wirklich wieder viel Qualität haben. Wie gesagt, da wird schon noch einiges passieren und dann schauen wir mal, wie sich das entwickelt.
22: In erster Linie muss Christoph Baumgartner aber schauen, wie sich sein Oberschenkel entwickelt. An Balltraining zum Beispiel ist noch lange nicht zu denken und so muss sich der 27-Jährige kurzfristige Ziele setzen, um am Ende doch wieder von dem einen großen Ziel der WM-Teilnahme träumen zu dürfen.
23: In 4 Jahren bin ich, glaube ich, ja, hoffentlich nochmal einen Schritt weiter spiele als Persönlichkeit und dann möchte ich es unbedingt ja mit meinen Jungs, mit meiner Nationalmannschaft erleben.
1: Ja, soweit der Sport. 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Es wird 9.45 Uhr und das ist unser wichtigstes Thema. In der Nacht konnte für rund 2 Stunden kein Flugzeug am Flughafen Leipzig-Halle starten oder landen. Mehrere Frachtflugzeuge sowie eine Passagiermaschine mussten umgeleitet werden, weil eine Drohne und ein unbekannter Gegenstand entdeckt worden waren. Weitere Meldungen hat Matthias Becker für Sie.
7: Der Feuervulkan in Guatemala ist weiter aktiv. Nach Angaben des Katastrophenschutzes spuckt der Berg eine Säule aus Asche, Gasen und Lavateilen bis zu 5 Kilometer in die Höhe. Der Vulkan liegt nur etwa 40 Kilometer von der Hauptstadt Guatemala-Stadt entfernt. Erste Dörfer in der Nähe seien bereits evakuiert worden. Die Behörden haben für 3 Bezirke die höchste Alarmstufe ausgerufen. In einem Schutzgebiet in Thailand ist ein Ranger vermutlich von einem Tiger angegriffen und getötet worden. Nach Medienberichten wurde der Mann nahe seiner Unterkunft attackiert. Es seien frische Abdrücke von Tigerpfoten entdeckt worden. Der Mann sei zuvor als vermisst gemeldet worden. In Magdeburg öffnen heute Abend die Gruson-Gewächshäuser. Grund ist das Aufblühen der Santa Cruz-Seerose. Wie die Stadt mitteilte, öffnen sich die etwa 25 cm großen Blüten nur in 2 aufeinanderfolgenden Sommernächten. Die volle Pracht sei erst bei Sonnenuntergang zu sehen. Auch alle anderen Schaugewächshäuser seien geöffnet. Das Wetter. Heute Sonne und Wolken, stellenweise Schauer und Gewitter. Schwüle 30 bis 35 Grad, in der Nacht vereinzelt Schauer und Gewitter, 21 bis 15 Grad. Morgen heiter, zeitweise wolkig, nur selten Schauer und Gewitter, weniger schwül, 25 bis 30 Grad. MDR aktuell Verkehrsdienst. Vorsicht auf der A4 Richtung Görlitz, Höhe Bautzen West, liegen Fahrzeugteile auf der linken Fahrspur. A13 Richtung Berlin zwischen Lübbenau und Duben, Stau nach Unfall plus 10 Minuten. A14 Richtung Magdeburg am Dreieck Partenaue ist die Überfahrt zur A38 wegen Bergungsarbeiten gesperrt. Die A14 Magdeburg-Dresden ist zwischen dem Kreuz Bernburg und Plötzgau in beiden Richtungen wegen eines brennenden LKW gesperrt. Zurzeit Stau, bitte eine Rettungsgasse bilden. Die B180 Wandsleben-Eisleben ist zwischen Winningen und Aschersleben nach einem Unfall gesperrt. Im Landkreis Anhalt-Bitterfeld zwischen Kleinwülknitz und der B6 Köthen-West öffnet die Bahnschranke nicht mehr. Und geblitzt wird auf der A4 Frankfurt Richtung Dresden zwischen Hermsdorf-Ost und Rüdersdorf. Soweit der MDR-Verkehrsdienst. Die Zeit 9.47 Uhr.
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1: Die Budapester Straße ist eine der wichtigsten Verkehrsadern in Dresden. Und doch könnte dort bald gar nichts mehr rollen, denn die Brücke in der Budapester Straße ist aus demselben Material wie das der eingestürzten Carola-Brücke. Und im Innern reißen immer wieder Spanndrähte. Ein spektakulärer Stresstest mit schweren ferngesteuerten Fahrzeugen soll jetzt die Entscheidung bringen. Kann die Brücke noch gerettet werden? Florian Gatter berichtet.
8: Jede Brücke hat ein gewisses Einsturzrisiko, das gehört zu den normalen Lebensrisiken dazu,
11: sagt Bauingenieur Steffen Marx. Bei der Brücke Budapester Straße, die direkt neben dem Dresdner Hauptbahnhof verläuft, herrscht aber Alarmstufe dunkelrot. Und das aus einem einfachen Grund.
8: Weil die wurde mit dem gleichen Spannstahl von der gleichen Baufirma, vom gleichen Bauingenieur geplant, ein Jahr vor der Carola-Brücke gebaut.
11: Nach dem Einsturz der Carola-Brücke wurde deshalb sofort ein Monitoring-System installiert. Unzählige Sensoren messen, ob die Spanndrähte im Inneren nachgeben und knacken.
8: Wahrscheinlich sind in dem Bereich Spanndrähte, die ungefähr so dick sind wie ein kleiner Finger, sind 100-mal gebrochen. Und wenn man weiß, dass in diesem Querschnitt ungefähr 1000 Drähte drin liegen, sind das also 10% in einem Jahr. Und da blieb dann nur die einzige Möglichkeit, nämlich die Brücke notzusperren, was dann genau passiert ist.
11: Um den Einsturz zu verhindern, hat die Stadt in den vergangenen Wochen für etwa 4 Millionen Euro Notstützen unter dem Bauwerk errichtet. Diese sollen die betroffenen Brückenteile entlasten. Soweit die Theorie. Nun folgt die Stunde der Wahrheit. In den Nächten von Montag bis Donnerstag findet ein Belastungstest statt. Ähnlich so wie vor einem Jahr in Bad Schandau, sagt Simone Prüfer, die Leiterin des Straßen- und Tiefbauamtes.
9: Es fahren selbstfahrende modulare Fahrzeuge drauf und werden immer wieder mit Gewichten beladen. Die fahren langsam über die Brücke. Während die drüber fahren, wird in jeder Laststufe geguckt, was tut sich an der Brücke.
11: Für die Stadt steht extrem viel auf dem Spiel. Verläuft der Härtetest positiv, könnte die Brücke für Pkw und Busse wieder freigegeben werden. Fällt die Brücke Budapester Straße durch, droht das endgültige Aus für die wichtige Verkehrsader. Ein erstes Zwischenergebnis will das Rathaus noch in diesem Monat bekannt geben.
1: Florian Glatter war das aus Dresden. Sachsen-Anhalt kann in Sachen Sport schon so einiges vorweisen. Handballer der Extraklasse, Fußballvereine mit begeisterten Fans, Leichtathleten, Kampfsportler, Kanuten und erfolgreiche Schwimmer, die aktuell bei der Europameisterschaft in Paris für Furore sorgen. Damit weitere Spitzensportler frühzeitig erkannt und gefördert werden, gibt es in Sachsen-Anhalt seit 10 Jahren ein besonderes System der Talentsichtung. Sportministerin Tamara Zieschang hat gestern eine Zwischenbilanz gezogen und Jochen Müller war dabei.
10: Eigentlich wollte Tamara Zieschang, die Sportministerin, die Bilanz zu 10 Jahren Talentförderung in Sachsen-Anhalt ziehen. Das tat sie auch. Vorher freute sie sich aber mächtig über den Sachsen-Anhalt-Erfolg bei den Schwimm-Europameisterschaften in Paris.
12: Gerade heute hat Florian Wellbrock den Europameistertitel im 10 Kilometer Freiwasser gewonnen. Also insofern auch das eine ganz eindrucksvolle Bilanz von Sportlern aus Sachsen-Anhalt.
10: Um solche Erfolge öfter und in verschiedenen Sportarten möglich zu machen, hat Sachsen-Anhalt seit 10 Jahren ein ganz eigenes System der Talentförderung. Das beginnt in der Grundschule damit, dass in allen 3. Klassen Sportmotoriktests durchgeführt werden. Jährlich nehmen daran 18.000 Kinder teil. Die besonders Talentierten werden später zu den sogenannten Sachsen-Anhalt-Spielen eingeladen. Dort durchlaufen sie Stationen in den Sportarten Handball, Judo, Kanu, Leichtathletik und Rudern. Auch hier werden die besonders talentierten Jugendlichen ausgesucht und in Talentgruppen eingeladen, in denen unter Anleitung trainiert wird. Die wiederum Besten können dann auf eine der beiden Elite-Schulen des Sports in Halle oder Magdeburg gehen. Dieses Verfahren gibt es seit 2016. Sportministerin Tamara Zieschang.
12: Wir können sagen, dass es seitdem viele Mädchen und Jungen über diese verschiedenen Stufen an die Elite-Schulen des Sports geschafft haben. Und das ist ja die Zielsetzung beim Leistungssport, dass eben erste Jugendliche über diese 4 Stufen hinweg jetzt auch in Bundeskader und in das Junior-Team Sachsen-Anhalt berufen worden sind. Und unser gemeinsames Ziel ist, die erste Teilnahme von im Rahmen unserer Talentförderung gesichteten Sportlerinnen und Sportlern an den Olympischen Spielen in Los Angeles im Jahr 2028.
10: Viele junge Sportler zeigen schon jetzt Bestleistungen. Die Judokämpferin Sina Bauer aus Dessau, der Handballer Aaron Oels aus Magdeburg oder der Geher Nick Joel Richard aus Halle, um nur 3 von vielen Sporttalenten aus Sachsen-Anhalt beim Namen zu nennen.

0: Wie funktioniert das genau mit so einem Tablet oder mit der elektronischen Patientenakte oder auch das Online-Banking? Diese Fragen stellen sich vor allem ältere Menschen. Im Kyffhäuser-Kreis und Unstrut-Hainich-Kreis in Thüringen gibt es da jetzt Hilfe, digitale Engel nämlich, die Angst vor der Online-Welt nehmen sollen. Claudia Götze berichtet.
1: Das Infomobil steht gut sichtbar vor einem Supermarkt. Bis Mittag schieben vor allem Ältere ihren Einkaufswagen vorbei. Auf sie hat es Martina Apus abgesehen.
2: Wir helfen älteren Menschen im Umgang mit digitalen Geräten oder beraten zu digitalen Themen, um ihnen halt die digitale Teilhabe zu ermöglichen. Das machen wir nicht nur in Form eines Infostandes, sondern auch in Form von Veranstaltungen. Also dass wir zu bestimmten Themen, zum Beispiel der Umgang mit dem Smartphone, Stück für Stück erklären.
1: Wie wird ein Smartphone eingerichtet und wie funktioniert der Datenschutz bei der elektronischen Patientenakte? Das wolle die Ü70-Generation wissen. Seit 2024 tourt das Mobil vom Verein Deutschland sicher im Netz, vor allem durch den ländlichen Bereich. 2 bis 3 Mal pro Woche, sagt Martina Abus.
2: Wir haben auf unserer Internetseite einen Tourenplan. Da fahren wir bestimmte Landkreise immer an. Meistens verbinden wir mal 2 Landkreise miteinander. Viele kleine Orte aktuell. Man kann auch Anfragen stellen. Aber wir sind schon sehr viel ausgebucht dieses Jahr.
1: Diese Woche Ebeleben, Kirchengel, Heltrungen und Oberdorla. Die Ü70-Generation hat heute nicht über den Verlust analoger Gewohnheiten gejammert, ist aber froh über jede Hilfe.
3: Man macht zu wenig. Wenn ich irgendwelche Probleme habe, muss ich meine Kinder ansprechen. Und die machen das dann, ja, aber da kann man zugucken, das kapiert man trotzdem nicht. Man vergisst ja auch viel mehr.
4: Ich interessiere mich immer mal dafür, aber alles kann ich nicht. Ich habe ein Handy, ich mache eigentlich nur WhatsApp und paar E-Mails, weiter nichts. Ich fühle mich manchmal zu alt dafür, muss ich ehrlich sagen.
1: Ein Passant schlug vor, digitale Probleme am besten in kleinen Gruppen mit gleichem Ausgangsniveau zu lösen.
0: Soweit Claudia Götze. In deutschen Fußgängerzonen, auf Wochenmärkten und Flohmärkten kommt man nicht daran vorbei. In unglaublichen Mengen wird Kleidung mit dem Label Made in Italy verkauft, aber zu Billigpreisen, die kaum zu erklären sind. Was steckt dahinter? Dieser Frage geht eine neue Folge in der ARD-Story heute Abend im 1. nach. Die Suche der Kollegen führte sie dabei nach Prato in der Toskana. Norbert Kunze berichtet.
5: Proteste in Prato, Toskana. Vor den Fabrikhallen der ansässigen Textilindustrie demonstrieren Menschen gegen die Arbeitsbedingungen. Ihnen gegenüber diejenigen, die die Produktion leiten, Chinesen.
6: In meiner ganzen Karriere habe ich noch nie eine solche kriminelle Situation erlebt, wie hier in der Region. Prato ist ein Anziehungspunkt, ein Nervenzentrum, wo sich kriminelle Systeme und kriminelle Gruppen entwickeln.
5: Staatsanwalt Luca Tescaroli spricht über den sogenannten Kleiderbügelkrieg. In Prato wird Kleidung mit dem Label Made in Italy massenhaft hergestellt. Fast Fashion für den Weltmarkt, billige Ware, billige Arbeitskräfte, enormer Profit.
7: Schätzungen gehen davon aus, dass in Prato jeden Tag rund 1 Million Kleidungsstücke hergestellt werden. Fast Fashion heißt hier immer neue Modelle, Formen oder Farben. Hauptsache schnell und neu.
5: Die ARD-Story blickt hinter das Geschäftsmodell chinesischer Fabriken in Prato, das auf maximalen Profit und Ausbeutung ausgelegt ist. Wer dagegen aufbegehrt, erlebt Gewalt.
8: Hier herrscht ein 100% illegales Mafiasystem. Das sind Stoffreste, die definitiv aus China stammen. Sie sind nicht aus Italien.
5: Chiara Laporta weist auf das System Prato hin, denn die chinesischen Produzenten scheinen eng mit der italienischen Mafia zusammenzuarbeiten. Drogen, Geldwäsche, Kleidung, der Dreiklang eines kriminellen Netzwerks. Es funktioniert so.
7: Von Spanien aus werden Drogen an die Camorra in Neapel verkauft. Um die Geldtransfers zu verschleiern, sendet die Camorra Bargeld über Kuriere an chinesische Partner in Prato. Diese schicken Pronto Moda zu einem bestimmten Wert nach Madrid. Der Verkaufserlös dafür ist nun im legalen Wirtschaftskreislauf. Der Drogenhändler wird mit gewaschenem Geld bezahlt.
5: Trügerische Etiketten, so der Titel der ARD-Story. Ein Hinweis auf das Label Made in Italy, dem Verbraucher auch in Deutschland in Fast-Fashion-Läden stets begegnen und sich dabei über die günstigen Preise freuen. Dass dahinter ein kriminelles System steckt, sollte, so der Journalist Stefano Liberti, jedem klar sein.
9: Wir kaufen ein T-Shirt und haben keine Ahnung, woher es stammt. Jemand anderes bezahlt den Preis, den du nicht bezahlst.
0: Ja, trügerische Etiketten, Chinas Modemafia in Europa ist die Story im 1. Die sehen Sie um 22:50 Uhr in der ARD oder natürlich schon jetzt in der ARD-Mediathek. Kurz vor 10 haben wir es und da spreche ich mit Renato Bodenburg übers Wetter. Renato, regnet es denn gerade irgendwo in Mitteldeutschland?
10: Also es gibt vereinzelt nur ein paar Felder, wo es dichte Wolken gibt und das ist zum Teil der Fall Richtung Erfurt und dann so am Übergang nach Sachsen-Anhalt ins Mansfelder Land, Kyffhäuser Kreis, auch zum Teil noch ein bisschen gestreift. Dort ist mal so ein kleiner Schauer unterwegs, also man muss wirklich ganz genau reinzoomen und dann sieht man Bad Frankenhausen, da haben wir jetzt aktuell einen. Außerdem dann auch in Sachsen, dort gibt es die meisten dichten Wolken jetzt im Moment noch und um die Region Leipzig dann Richtung Koren-Sales, auch da ein paar Tropfen, Chemnitz hat es erwischt und auch Seifen war vor ein paar Minuten noch mit dabei. Also hier und da so ein bisschen versprenkelt, aber diese Wolken, die dazu führen, dass da noch was rausfällt, die werden langsam durchlässiger, die Auflockerungen nehmen zu und im Laufe des Tages gibt es eine ganze Menge Sonnenschein für die meisten, allerdings nachmittags dann auch wieder mehr Quellwolkenbildung nochmal und vor allem dann Richtung Harz bis zur Altmark und in Sachsen teilweise dann leichte Schauer oder beziehungsweise auch nochmal Schauer- und Gewitterneigung. Die können gerade Richtung Sachsen dann auch nochmal zum Abend ein bisschen kräftiger ausfallen.
0: Ja, dann sag's gerne nochmal, wie hoch gehen die Temperaturen?
10: Also heute wird es nicht ganz so heiß wie gestern. Die Spitzenwerte lagen ja dabei. Jetzt habe ich gerade wieder weggeklickt, 38 Grad hatten wir, aber wir haben heute bis 35 Grad, ein bisschen frischer wird es dann sozusagen morgen mit maximal 30 Grad und die eigentliche Erfrischung, die kommt am Freitag bis 26.
0: Dankeschön. Der Flugbetrieb am Flughafen Leipzig-Halle war in der Nacht für 2 Stunden eingestellt. Grund war eine Drohnensichtung unter anderem, ein Thema, über das wir berichten wollen. Und der Landkreis Bautzen rettet Geburtenstation in Kamenz. Auch das ist ein Thema, mit dem wir uns beschäftigen nach den Nachrichten.
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11: Um 10 Uhr mit Matthias Becker. Am Flughafen Leipzig-Halle ist in der Nacht der Flugbetrieb zeitweise eingestellt gewesen. Polizeisprecher Olaf Hoppe sagte dem MDR, Grund sei die Sichtung einer Drohne gewesen. Kurz nach Mitternacht seien daher eine Passagiermaschine und mehrere Frachtflieger umgeleitet worden. Nach 2 Stunden habe man den Flugbetrieb auf der Nordbahn wieder aufgenommen. Zudem wurde laut Hoppe auf der Südbahn ein unbekannter Gegenstand entdeckt. Die Bundespolizei habe ihn auch mit Hilfe eines Sprengstoffroboters gesichert. Hoppe bestätigte aber nicht, dass der Gegenstand nahe der ukrainischen Antonov-Frachtmaschinen gefunden wurde. Die Südbahn ist wegen der Ermittlungen derzeit gesperrt. Bei den schweren

0: jetzt nicht sinken. Die Ministerin erklärte, spürbare Entlastungen werde man erst in den 2030er Jahren sehen. Reiche sagte, die steigenden Energiepreise belasteten den Wirtschaftsstandort Deutschland. Mit der Reform des Erneuerbare-Energien-Gesetzes solle die Förderung der Energiewende kosteneffizienter werden. Derzeit würden dafür jährlich 17 Milliarden Euro ausgegeben. Über Teile Sachsens sind am Abend schwere Gewitter gezogen. Bei Bad Schandau in der sächsischen Schweiz stürzte ein Baum um und riss dabei die Oberleitung der Kirnitzschtalbahn herunter. Verletzt wurde niemand. Die Kirnitzschtalbahn stellte vorerst ihren Betrieb ein. Im ostsächsischen Ebersbach stürzte ein Baum auf ein Haus. In Bad Muskau fiel ein Baum auf ein parkendes Auto. Jeder siebte Rentner hat noch nebenbei einen Job. Dem Statistischen Bundesamt zufolge waren im vergangenen Jahr 14% der 65- bis 74-Jährigen erwerbstätig. Das seien 1% mehr gewesen als ein Jahr zuvor. Mehr als 70% der erwerbstätigen Rentner arbeiteten als abhängig Beschäftigte, vor allem in Teilzeit. 27% waren selbstständig. Das waren die Nachrichten. Das Wetter zunächst mit den Temperaturen. Brocken wolkenlos 19 Grad, Chemnitz wolkig 23, Dresden wolkig 26, Eisenach wolkig 23 Grad, Erfurt bedeckt 25, Fichtelberg bedeckt 22 Grad, Gera bedeckt 24, Görlitz wolkig 26, Halle meldet 24 Grad, Leipzig wolkig 25, Magdeburg wolkig 26 und Meiningen wolkig bei 25 Grad. Heute Sonne und Wolken, erst überwiegend trocken, im Laufe des Nachmittags stellenweise Schauer und Gewitter, schwül bei Höchstwerten zwischen 30 bis 35 Grad, teils mäßiger Südwestwind. In der Nacht oft klar, nur vereinzelt Schauer und Gewitter, Tiefstwerte 21 bis 15 Grad. Morgen häufig Sonne, zum Start in Sachsen noch einzelne Schauer und Gewitter, sonst überwiegend trocken, Höchstwerte 26 bis 30 Grad, auffrischender starkböiger Westwind. Am Freitag reichlich Sonne, noch etwas kühler. MDR-Verkehrsdienst. A2 Richtung Hannover zwischen Irxleben und Bornstedt. Stau nach Unfall im Baustellenbereich. Vorsicht auf der A4 Richtung Görlitz, Höhe Bautzen West, liegen Fahrzeugteile auf der linken Fahrspur. A13 Richtung Berlin zwischen Lübbenau und Duben. Stau nach Unfall plus 10 Minuten. A14 Richtung Magdeburg. Am Dreieck Patenau ist die Überfahrt zu A38 wegen Bergungsarbeiten gesperrt. Die A14 Magdeburg-Dresden ist zwischen Kreuz Bernburg und Plötzgau in beiden Richtungen wegen eines brennenden Lkw gesperrt, zurzeit Stau. Bitte eine Rettungsgasse bilden. Und geblitzt wird auf der A4 Frankfurt Richtung Dresden zwischen Hermsdorf Ost und Rüdersdorf. Soweit der MDR-Verkehrsdienst, die Zeit 10.04 Uhr.
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2: Studio ist Astrid Wolfe. Ich grüße Sie. Ja, Großeinsatz heute Nacht am Flughafen Leipzig-Halle. Die Flugzeuge standen etwa 2 Stunden still. Landen durfte auch kein Flugzeug. Viele oder einige wurden umgeleitet nach Hannover, nach Köln oder auch nach Kopenhagen. Und der Grund dafür waren laut Polizeisprecher Olaf Hoppe eine Drohne, die gesichtet wurde, sowie ein unbekanntes Objekt. Das hat er uns heute Morgen im Gespräch gesagt. Und jetzt gibt es neue Informationen und deswegen ist mein Kollege Dirk Jacobs im Studio. Dirk, welche neuen Informationen sind im Umlauf?
3: Ja, wir müssen dazu sagen, Astrid, dass das alles Informationen der Bild-Zeitung sind, die uns die Polizei so noch nicht bestätigen wollte. Auf jeden Fall sagt die Bild, dass man eine Drohne auf dem Vorfeld des Flughafens gesehen habe, die ein Päckchen getragen haben soll mit einem Zünder. Wie gesagt, das Ganze wollte uns die Polizei nicht bestätigen, aber das sind wohl die Informationen der Bild und die Bild berichtet auch darüber, du hattest es ja erwähnt, dass der Flugverkehr umgeleitet werden musste und eine Frachtmaschine soll wohl kurz nach der Sperrung durchgestartet sein und nach Bildinformationen rund 6 Kilometer vom Flughafen Leipzig-Halle entfernt in 400 Metern Höhe mit einem bislang unbekannten Objekt kollidiert sein und die Maschine soll dann, so behauptet es die Bild, Zeitung, die hat wohl leichte Beschädigungen erlitten, im Frontbereich in Hannover notgelandet sein. Und das Ganze wird jetzt wohl auch wieder Informationen der Bild, muss man immer wieder sagen, die Polizei hier in Leipzig hat uns das so bislang nicht bestätigen können, dass die Polizei Niedersachsen das Ganze als Staatsschutzdelikt eingestuft haben soll. Es wird ein möglicher Sabotageanschlag nicht ausgeschlossen, aber nochmal

0: zur Einordnung. Konkrete Informationen von der Polizei hier in Leipzig haben wir natürlich noch nicht.
1: Das heißt, wir bleiben weiter dran, versuchen uns das bestätigen zu lassen. Erstmal danke für den aktuellen Stand, Dirk Jacobs. Ja, und das Thema wird uns wohl noch weiter beschäftigen heute. Jetzt geht es erstmal zu einem anderen Thema, und zwar die Bagger rollen. Das war die Ankündigung der Regierung, als 2025 das sogenannte Sondervermögen beschlossen wurde. Etwa 500 Milliarden Euro Schulden. Ein Paket für Investitionen in Infrastruktur und Klimaneutralität. Die Union, lange Zeit sehr skeptisch, was Sonderschulden angeht, änderte nach der Wahl ihre Meinung und legt jetzt besonderen Wert darauf, diesen Schritt als den richtigen zu verkaufen. Auch deshalb war zum Beispiel die stellvertretende Generalsekretärin der CDU, Christina Stump, in ihrem Wahlkreis Ludwigsburg in Baden-Württemberg unterwegs und hat sich aktuelle und künftige Baustellen angesehen. Hauptstadtkorrespondentin Lissy Kaufmann hat sie begleitet.
2: Die Bagger rollen hier an der Grundschule in Kernen im Remstal nahe Stuttgart. Ein Sound, der heute nicht nur Lokalpolitiker anlockt.
3: Hallo und damit sind von uns alle.
2: Auch sie ist gekommen, Christina Stump, stellvertretende Generalsekretärin der CDU und Bundestagsabgeordnete. Sie ist auf Tour zu den Baustellen in ihrem Wahlkreis.
4: Mein Grund, warum ich heute den Rundgang mache, ist, dass natürlich wir auch zeigen möchten, wie das Sondervermögen, das im Bund beschlossen wurde, hier auf kommunaler Ebene ankommt.
2: Das Sondervermögen, es sind Schulden. 500 Milliarden Euro hat der Bund aufgenommen. 100 Milliarden davon gehen an Länder und Kommunen. Und 9 Millionen fließen nach Kernen. Unter anderem in die Sanierung der Grundschule.
5: Da lag einiges im Argen. Da musste man fundamental dran,
2: erklärt Bürgermeister Benedikt Paulovic. Vieles war veraltet und zu klein für die wachsende Gemeinde. Sie hätte für das Projekt selbst Schulden aufgenommen. Jetzt kommt das Geld vom Bund.
6: Es ist nicht so, dass wir sagen, weil es ein Sondervermögen gibt, haben wir uns entschieden, jetzt die Schule neu zu machen. Es ist nicht zusätzlich. Ja? Aber es gibt uns eben an anderer Stelle, was den Gesamtinvestitionsbedarf in der Kommune angeht, gibt uns natürlich schon Luft.
2: Luft für die Kommune, aber keine Zusätzlichkeit. Länder und Kommunen dürfen das Geld frei einsetzen. Wirtschaftsexperten kritisieren, dass damit auch Haushaltslöcher gestopft werden können. Sie sagen, man hätte festschreiben sollen, dass das Geld nur in zusätzliche Infrastrukturprojekte fließt, um neue Investitionen anzuschubsen. Doch was, wenn die Löcher im Haushalt so tief sind, dass Sanierungsprojekte seit Jahren liegen bleiben? Im benachbarten Waiblingen führt Oberbürgermeister Sebastian Wolf in den Keller der Gemeinschaftsschule zur elektrischen Anlage.
7: An der Stelle ist, glaube ich, ziemlich deutlich, also selbst für Nicht-Fachleute zu sehen, also wir haben hier tatsächlich noch eine Elektrik, die halt aus der Bauzeit ist, 1979.
2: Weiter oben kann ein Klassenzimmer gar nicht mehr genutzt werden. Im Sommer zu heiß, lüften zu gefährlich. Fenster sind hier aus dem Rahmen gekippt. Und auf den Toiletten fehlen Klobrillen, die Trennwände bröckeln.
8: Aber natürlich ist das schon Zustand, wo dann schon sagen muss, 2026 ist auch für wirklich eine Zumutung.
2: Eine Zumutung, sagt Christina Stump. Zu wenig Geld, um sie zu beseitigen, sagt Bürgermeister Sebastian Wolf.
7: Das ist so ein Projekt, das wir jetzt seit vielen Jahren immer wieder geschoben haben, weil wir es uns einfach nicht leisten konnten oder es nicht finanzieren konnten. Und das war tatsächlich auch so, wir haben aktuell eine Haushaltssperre. Also wenn es ein Projekt gegeben hätte, was man eigentlich streichen müsste, rein von unseren Finanzdaten, wäre es dieses.
2: Wie Waiblingen geht es vielen Kommunen. Weit über 200 Milliarden Euro müssten sie eigentlich in ihre Infrastruktur investieren, können es aber nicht, weil das Geld fehlt. Das Sondervermögen hilft. In Waiblingen sollen die Bagger nächstes Jahr rollen.
9: Wir sprechen hier von keinem Luxus, wir sprechen nur von funktionierenden Schulgebäuden.
2: Milliardenschulden, unter anderem für funktionierende Schulgebäude. Lange wollte die CDU diese Extraschulden nicht aufnehmen. Heute sind Abgeordnete wie Christina Stump unterwegs, um das Sondervermögen zu verteidigen.
1: Lissy Kaufmann war in Baden-Württemberg unterwegs. Immer mehr Kinder und auch ihre Mütter in Afghanistan müssen hungern. Und nicht wenige Kinder verhungern, schlägt das Welternährungsprogramm Alarm. Besonders betroffen seien Kinder unter 2 Jahren, berichten Verantwortliche der Vereinten Nationen. Und viele Geberländer hätten nämlich ihre Gelder gekürzt und nur noch 1 von 9 unterernährten Kindern könne unterstützt werden. Thomas Wagner erzählt, warum immer mehr Menschen hungern müssen.
10: In Kandahar Province a few days ago we met Farida, a mother of 3. Das ist die Geschichte von Farida, einer Mutter dreier kleiner Kinder in der afghanischen Provinz Kandahar. John Eliev, für Afghanistan zuständiger Direktor des World Food Programs der Vereinten Nationen, erzählt sie, weil sie nach seiner Ansicht typisch ist für die Missstände in dem von den islamischen Taliban regierten Land.
11: Two of Farida's children suffer from anemia.
10: Zwei Kinder von Faridia leiden an Anämie, einem Mangel an roten Blutkörperchen, und ihr 6 Jahre alter Sohn war zu schwach, um in die Schule zu gehen. Zu schwach und zu krank. Als wir mit Farida gesprochen haben, begann ihr Baby bitterlich zu weinen, weil es hungrig war. Da war einfach kein Geld da, um Milch zu besorgen. Faridas Mann verdiene gerade mal umgerechnet $1 am Tag. Das reiche für etwas Brot und Tee, mehr aber nicht. John Aliyev.
11: Farida told us categorically that if they were not receiving WFP food at the clinic, her children would undoubtedly die.
10: Farida hat uns klar gesagt, wenn sie nicht irgendwie an ein ausgewogenes Essen herankommt, gibt es keinen Zweifel daran, ihre Kinder werden sterben. So erschütternd dieses Schicksal klingt, so sehr ist es doch in Afghanistan längst zur Normalität geworden. Mangelernährung, gerade bei Kindern, das sei in etwa einem Drittel aller afghanischen Provinzen zum großen Problem geworden, sagt John Aliyev vom World Food Programm von Medienvertretern in Genf.
11: 80% of the worst cases.
10: 80% der schlimmsten Fälle betreffen Kinder im Alter von unter 2 Jahren. Und Hilfsorganisationen berichten, dass für die meisten die notwendige Hilfe zu spät kommt.
11: NGOs report that too many of them are arriving too late to be saved. And it's a story of how too many children are dying in Afghanistan.
10: Und es ist die Geschichte darüber, dass viel zu viele Kinder in Afghanistan sterben an Hunger. Die Ursachen dafür sind vielfältig. Ein Grund für den großen Hunger der afghanischen Kinder, rund 6 Millionen Afghaninnen und Afghanen, die vor den Taliban ursprünglich außer Landes geflüchtet waren, wurden zum Teil aus den Nachbarländern wieder zur Rückkehr in ihr Land gezwungen. Mit, so John Aliyev, schlimmen Folgen.
11: There are simply not enough jobs to sustain them. Conflict with Pakistan and the Middle East crisis.
10: Da gibt es einfach nicht genügend Jobs für alle. Hinzu kommt der Konflikt mit Pakistan, die Krise im Nahen Osten. All dies hat die Preise für Nahrungsmittel um gut 20-30% nach oben schnellen lassen.
11: Which have pushed up the price of staple foods by 20-30%.
10: Hinzu kommen Mittelkürzungen beim World Food Programm der Vereinten Nationen.
11: We needed 900 million to, at the beginning of the year. We've received 130 million.
10: Wir haben 900 Millionen US-Dollar für 2026 beantragt und bekommen haben wir bis jetzt gerade mal 130 Millionen Dollar. Aus diesem Grund habe man mancherorts schweren Herzens auch die Hilfsprogramme herunterfahren müssen, klagt John Eliev. Bis zum Ende des Jahres benötige man 500 Millionen Dollar, um die Ernährungskrise in Afghanistan wenigstens einigermaßen unter Kontrolle zu bringen. Das sei einerseits zwar viel Geld, aber andererseits auch eine gute Investition in die Zukunft, so der Afghanistan-Direktor des Welternährungsprogrammes.
11: A further concern, a real concern, that abject hunger drives migration, radicalization and ultimately brings instability.
10: Wir haben eine große Sorge. Der große Hunger im Land kann zur Radikalisierung der Betroffenen führen und den Migrationsdruck befördern. Und das bedeutet Instabilität. Und eines hat uns die Geschichte gezeigt. Instabilität im Inneren birgt die Gefahr in sich, über die afghanischen Grenzen hinauszuschwappen. Ein politisch zerbrechliches, instabiles Afghanistan kann unter diesen Umständen in niemandens Interesse sein.
1: Sagt der Afghanistan-Direktor des Welternährungsprogramms. Thomas Wagner berichtete aus Genf. Sie hören MDR Aktuell, es ist 10.15 Uhr und das ist unser Top-Thema. Heute Nacht musste am Flughafen Leipzig-Halle der Flugbetrieb etwa 2 Stunden eingestellt werden. Grund waren eine Drohne und ein unbekannter Gegenstand, der derzeit noch untersucht wird. Zur Sicherung wurde ein Sprengstoffroboter eingesetzt. Weitere Meldungen präsentiert Matthias Becker.
12: Bei einem Bürgerdialog in Meuselwitz im Altenburger Land haben mehr als 500 Menschen mehr Informationen zum Schwelbrand im Braunkohlerestloch gefordert. Nach Angaben der Bergbausanierungsgesellschaft LMBV geht es vor allem um den Rauch und mögliche Gesundheitsrisiken. Die Anrainer kritisierten unter anderem, dass es zu wenig Luftmessungen gebe. In Taiwan hat das jährliche Militärmanöver begonnen, mit dem die Armee das Vorgehen bei einem möglichen chinesischen Angriff probt. Die Übung soll bis Freitag laufen. Die Regierung will dabei erstmals zeitweise auch das mobile Internet drosseln, um die Insel damit auf Cyberangriffe vorzubereiten. In Erfurt haben Rettungssanitäter eine betrunkene Autofahrerin gestoppt. Nach Angaben der Polizei war die 64-Jährige schwankend aus einem Supermarkt gekommen und in ihr Auto gestiegen. Zeugen hätten zufällig anwesende Rettungssanitäter alarmiert, die die Autofahrerin stoppten. Ein Atemalkoholtest bei der Polizei ergab einen Wert von knapp 1,9 Promille. Das Wetter. Heute Sonne und Wolken, stellenweise Schauer und Gewitter, schwüle 30 bis 35 Grad. In der Nacht vereinzelt Schauer und Gewitter 21 bis 15 Grad. Morgen heiter, zeitweise wolkig, nur selten Schauer und Gewitter, weniger schwül bei 25 bis 30 Grad. MDR Aktuell Verkehrsdienst. A2 Richtung Hannover zwischen Irxleben und Bornstedt. Stau nach Unfall im Baustellenbereich. Vorsicht auf der A4 Richtung Görlitz. Höhe Bautzen West liegen Fahrzeugteile auf der linken Fahrspur. A13 Richtung Berlin zwischen Lübbenau und Duben. Stau nach Unfall plus 20 Minuten. A14 Richtung Magdeburg am Dreieck Partenau ist die Überfahrt zur A38 wegen Bergungsarbeiten gesperrt. Die A14 Magdeburg-Dresden ist zwischen dem Kreuz Bernburg und Plötzgau in beiden Richtungen wegen Löscharbeiten gesperrt. Zurzeit Stau. Bitte eine Rettungsgasse bilden. Die A71 Richtung Schweinfurt ist zwischen Heldrungen und Kölleda wegen Bauarbeiten bis ca. 15 Uhr gesperrt. Und A72 Richtung Hof zwischen Stolberg Nord und Stolberg West. Stockender Verkehr wegen Bauarbeiten plus 10 Minuten. Soweit der MDR Verkehrsdienst. Die Zeit 10.18 Uhr.
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1: Vor gut zwei Wochen wurde die Metropole New York zum Zentrum der Fußballwelt. Das Finale der FIFA-Weltmeisterschaft lockte Zehntausende ins Stadion und Millionen vor die Bildschirme. Für viele war das der endgültige Beweis. Fußball ist in den USA angekommen. Und die Stadt New York möchte, dass er auch bleibt. Sie will den Boom nutzen, berichtet Benjamin Best.
14: Noch vor zwei Wochen herrschte in New York Ausnahmezustand. Das WM-Finale im MetLife Stadium begeisterte Fans aus aller Welt. Für viele schien klar, Fußball hat in den Vereinigten Staaten endgültig den Sprung in den Mainstream geschafft. Doch inzwischen ist der WM-Trubel dem Alltag gewichen. Im Yankee Stadium, eigentlich bekannt für Baseball, rollt wieder der Ball der nordamerikanischen Profiliga Major League Soccer, kurz MLS. New York City FC empfängt Toronto FC. Jetzt beginnt die eigentliche Bewährungsprobe. Gelingt es der Liga, die Begeisterung der Weltmeisterschaft in dauerhaftes Interesse am Vereinsfußball zu verwandeln? Der 17-jährige Lucas Radner ist Fan von New York City FC und spielt selbst Fußball. Er erlebt den WM-Effekt bereits an seiner Schule. Ich merke das an meiner Highschool-Mannschaft. Dank der WM spielen bei uns 20 Jungs mehr im Team. Auch die größte Fanorganisation von New York City FC, Third Rail, berichtet von wachsendem Interesse. Benjamin Malls gehört zum Vorstand des Fanclubs. Wir haben die Weltmeisterschaft genutzt, um möglichst viele Menschen für Fußball zu begeistern. Jetzt sehen wir bereits steigende Mitgliederzahlen. Viele springen jetzt auf die Fußballwelle auf. Der Verein setzt darauf, aus der WM-Euphorie langfristige Fanbindung herzustellen. New York City FC gehört zur City Football Group, dem weltweiten Vereinsnetzwerk der Herrscherfamilie aus Abu Dhabi. Zu dem auch der englische Premier League Club Manchester City zählt. Entsprechend langfristig ist die Strategie. 2027 wird im New Yorker Stadtteil Queens ein neues reines Fußballstadion eröffnet. Der Stadionbesuch soll mehr sein als 90 Minuten Fußball. Die günstigste Karte liegt bei $30. Rund um das Spiel gegen Toronto dreht sich diesmal alles um Harry Potter. Solche Themenabende sollen vor allem Familien anlocken, erklärt Clubchef Brad Sims. Kinder und Jugendliche sind die wichtigste Zielgruppe. Wenn sie ihre Eltern bitten, gehen wir zu einem Spiel von New York City FC, dann entsteht für uns daraus etwas Großes. Ob der WM-Effekt tatsächlich anhält, entscheidet sich aber nicht nur in den Stadien der MLS. Rund 20 Kilometer entfernt trainieren auf dem Metropolitan Oval im New Yorker Stadtteil Queens hunderte Kinder. Viele haben die Weltmeisterschaft verfolgt und träumen jetzt selbst von einer großen Karriere. Vielleicht gewinne ich eines Tages mit den USA die WM. Mein Traum ist es, die WM zu gewinnen und den Pokal mit meinen Mitspielern in die Höhe zu stellen. Trainer John Berklow erlebt die neue Fußball-Euphorie hier jeden Tag. Die Begeisterung für Fußball hat seit der Weltmeisterschaft deutlich zugenommen. Ob der WM-Sommer den Fußball in den USA nachhaltig verändert, wird sich erst in den kommenden Jahren zeigen. Entscheidend wird sein, ob aus der Begeisterung dieses Sommers eine neue Generation amerikanischer Fußballerinnen und Fußballer entsteht.
1: Soweit Benjamin Best. Italiens Ministerpräsidentin Giorgia Meloni will die Kernenergie wieder einführen. Dabei haben die Italienerinnen und Italiener nach der Reaktorkatastrophen von Tschernobyl und Fukushima in 2 Volksentscheiden klar gegen Atomkraft gestimmt. Begründet wird die Kehrtwende mit Klimazielen, wachsendem Strombedarf und dem Wunsch nach größerer Energiesicherheit. Künftig sollen vor allem kleine modulare Reaktoren den Weg für das Atomcomeback ebnen. Ein erster Schritt. Ein Rahmengesetz soll laut Medienberichten in der kommenden Woche verabschiedet werden. Anna Giordano berichtet.
15: An der Küste von Montalto di Castro, etwa 120 Kilometer nördlich von Rom, ragen riesige Betonzylinder und verwaiste Schornsteine in den Himmel. Fast 5 Milliarden Dollar hat dieser Komplex einmal gekostet. Er sollte Italiens modernstes Atomkraftwerk werden. Doch als die Reaktoren fast fertig waren, beschloss Italien 1988 per Volksentscheid den sofortigen Ausstieg aus der Atomenergie. Heute stehen dort riesige Photovoltaikanlagen. Das Areal ist ein Sinnbild für Italiens Zickzackkurs in der Energiepolitik. Giorgia Meloni nämlich möchte die Atomkraft jetzt nach Italien zurückholen.
16: Non ho dubbi. Ich habe keine Zweifel daran, dass die Wiederaufnahme der Kernenergie ein Ziel ist, das in unserer Reichweite liegt. Und ich habe keinen Zweifel daran, dass sie einen Wendepunkt für unsere Wettbewerbsfähigkeit darstellen kann. Und deshalb bin ich sehr entschlossen. Applaus folgte, als sie diese Worte auf dem Jahreskongress des italienischen Industrieverbands im Mai sagte. Italien hat derzeit mit die höchsten Energiepreise Europas, auch weil das Land stark von Gasimporten abhängig ist. Das gefährdet seine Attraktivität als Industriestandort. Durch die Blockade der Straße von Hormus im Nahen Osten hat sich die Situation zuletzt weiter zugespitzt. Im Juni hat die Abgeordnetenkammer ein entsprechendes Rahmengesetz für den Wiedereinstieg in die Atomenergie mit 155 zu 86 Stimmen verabschiedet. Es gilt als sicher, dass die zweite Kammer, der Senat, auch zustimmt. Dann ist der Weg frei für weitere Schritte, bei denen es aber zunächst um ein rechtliches Rahmengerüst geht. Das Projekt ist komplex und langwierig. Italiens Umweltminister Gilberto Pichetto Fratin rechnet vor, dass erste Reaktoren frühestens in 8 bis 9 Jahren betriebsbereit wären. Experten wie Nicola Amaroli, Forschungsdirektor am staatlichen italienischen Forschungsrat CNR, gehen noch von deutlich längeren Fristen aus. Italien hat sein Atomprogramm vor 40 Jahren eingestellt. Das heißt, man müsste alles von Grund auf wieder aufbauen. Denn alte Kernkraftwerke wie das in Montalto di Castro können für Italiens Atomeinstieg nicht herhalten. Stattdessen setzt Italiens Regierung auf sehr moderne sogenannte SMRs, Small Modular Reactors. Das sind sehr kleine Kernkraftwerke, die am Fließband in Fabriken vorgefertigt werden. Das Problem, diese existieren derzeit fast nur als Prototypen. Bis sie gebaut sind und Strom ins Netz speisen, werden nach Einschätzung Amarolis viele Jahre vergehen. Es ist daher unrealistisch zu sagen, dass Italien seine Ziele früher als in 20 Jahren erreicht. Aber in diesen 20 Jahren wird sich das Energiesystem noch stark ändern. Daher muss man sich fragen, ob man in eine Technologie investiert, die in 20 Jahren veraltet sein könnte. 3 bis 6 Milliarden Euro soll ein einziges SMR-Kraftwerk nach Einschätzung von Experten kosten. Doch selbst wenn man die Kosten über private Investoren decken könnte, wie Italiens Regierung es vorhat, gibt es nach Meinung Amarolis ein weiteres Problem. Italien ist in der Atomkraftdebatte sehr gespalten. Sollten die politischen Machtverhältnisse sich irgendwann ändern oder ein Volksentscheid die Entwicklung stoppen, könnten Italiens Atomenergiepläne ähnlich enden wie damals 1988 in Montalto di Castro.
1: Aus Italien berichtete Anna Giordano. Die Geburtenstation in Kamenz in Sachsen wird gerettet mit 500.000 Euro, die der Landkreis Bautzen zuschießt. Allerdings kommt das Geld nicht aus der Portokasse, sondern stammt aus Einsparungen im öffentlichen Nahverkehr. Seit Montag gilt nun der deutlich abgespeckte Fahrplan. Mehr als 40 Linien sind betroffen, auch die zwischen Pulsnitz und Dresden. Busse streichen, damit Babys in der Region zur Welt kommen können. Wirklich glücklich sind die betroffenen Anwohner nicht darüber. Jenny Hauswald und Florian Gatter dazu, warum diese Rechnung nicht aufgehen kann.
17: Im Landkreis Bautzen fallen an Wochenenden und Feiertagen künftig mehr als 300 Busfahrten weg.
18: Mit dem eingesparten Geld will der Landkreis den Weiterbetrieb der Geburtsklinik in Kamenz sichern. Den meisten Fahrgästen ist das nicht egal.
19: Tja, was will man da sagen? Wir sind auf dem Lande beschissen dran, auf Deutsch gesagt.
20: Die Geburtsstation, das befürworte ich, dass die erhalten bleibt. Und denn nie jeder hat die Möglichkeit, bis sonst wohin zu orgeln.
21: Das ist ehrlich gesagt nicht richtig, nein. Weil Busverbindungen müssen ja trotzdem bleiben. Es gibt Leute, die kommen von dort und dort und sie können dann ja ohne nirgendwo mehr sonst hin.
22: Es sind betroffen 40 Linien mit in Summe ungefähr 127.000 Kilometern.
18: Rechnet der erste Beigeordnete im Landkreis Bautzen, Jörg Schäftschick, vor.
22: Wenn man das in Relation zur Jahresfahrleistung setzt, ist das etwa 1% der erbrachten Verkehrsleistung.
18: Dennoch gibt es viel Kritik, zum Beispiel von Barbara Lücke, der parteilosen Bürgermeisterin von Pulsnitz, die für die SPD auch im Kreistag sitzt, der die Busstreichungen mehrheitlich, aber wie einige kritisieren, überstürzt beschlossen hatte. Sie sagt, dass mehr Leute die Busse nutzen, als Kinder in Kamenz geboren würden. Und weil Autofahren immer teurer wird, steige aktuell die Nachfrage nach öffentlichen Verkehrsmitteln, so Lücke.
23: Die Menschen möchten umsteigen. Also das höre ich immer wieder. Sie wollen diese vielen Liter mit überteuertem Benzin nicht bezahlen und sehen aber keine Alternative, weil einfach nicht nur das Angebot nicht besonders zuverlässig ist, sondern jetzt auch noch rückgebaut wird. Und das ist das völlig falsche Signal, was wir geben.
18: Eigentlich sollten die Kürzungen vom Ferienbeginn bis zum Jahresende in Kraft sein. Weil sich die Umsetzung verzögerte, wird der Landkreis aber die angepeilten 500.000 Euro voraussichtlich nicht vollständig einsparen können, so der erste Beigeordnete Jörg Schäftschick.
22: Wir sind jetzt in der Hochrechnung bei ungefähr 360.000 Euro, die wir sparen werden. Dafür gibt es jetzt noch keinen Masterplan. Wir werden mit dem Kreistag besprechen, was das jetzt für Schlussfolgerungen nach sich zieht.
18: Was das für den geplanten Weiterbetrieb der Kamenzer Geburtsklinik bis zum Jahresende bedeutet, ist nicht ganz klar. Weiter am Busangebot gekürzt werden soll laut Vizelandrat jedoch nicht.
1: Soweit Jenny Hauswald. Kurz vor 11:30, Zeit für einen Blick aufs Wetter mit Renato Bodenburg. Renato, kannst du was Neues vermelden? Also hier sehe ich, wie sich die Wolken langsam zurückziehen mit dem Blick aus dem Studio in Leipzig. Mhm.
24: Also Sachsen hat, wie gesagt, noch die meisten Wolkenfelder, die auch am dichtesten sind, mitbehalten. Und da gibt es jetzt, wie du sagst, eben auch ein paar Auflockerungen, gerade im westlichen Sachsen. Und die Zone ist auch rechts vom Elstergebirge ausgehend über das Zwickauer Land ein bisschen größer geworden. Auch vom Erzgebirge ausgehend geht es jetzt bis in den Raum Dresden hinein mit den Auflockerungen weiter. Sächsische Schweiz sehr freundlich, Zittauer Gebirge. Aber ansonsten haben wir im Norden dort noch eine ganze Menge Wolken. Und es kann eben da, wo es jetzt aufgelockert ist, auch nochmal ein paar Quellwolken jetzt dann langsam wiedergeben. Die bringen dann auch nochmal vereinzelten Schauer oder auch ein Gewitter vorrangig in Sachsen. So die Gewitter schon im Laufe des Nachmittags in der Bergregion. Alle anderen gerade so Richtung Westen haben dann auch jetzt zunehmend aufgelockerte Bewölkung. Aber trotz allem, die Wolken, die da sind, die können auch immer noch ein paar kleine Schauer mitfallen lassen.
1: Es kommen ja noch mal über 30 Grad, haben wir vorhin schon besprochen. Wo kann ich denn hinfahren, damit es nicht so heiß wird?
24: Also entweder fährst du erstmal nach Hause und bleibst dann dort und wartest bis morgen, denn dann wird es nicht mehr ganz so heiß. Ansonsten sind natürlich die Hochlagen auch nicht unbedingt das, wo es kühler ist, außer das Erzgebirge, denn auf dem Brocken zum Beispiel, ja gut, da haben wir 23 Grad, aber der Harz an sich auch schon 28, also es gibt nicht so große Unterschiede.
1: Danke dir, Renato. Wie die Vergangenheit Polen und die Ukraine trennt, das wird ein Thema sein hier in der nächsten halben Stunde. Es geht um die gegenseitigen Gräueltaten im Zweiten Weltkrieg nach den Nachrichten.
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12: Um 10.30 Uhr mit Matthias Becker. Am Flughafen Leipzig-Halle soll auf der Südpiste eine Drohne mit einem Päckchen samt Zünder gefunden worden sein. Das schreibt die Bild-Zeitung. Dem Bericht zufolge haben Ermittler das Paket als Sprengsatz eingestuft. Die Polizei hat bisher bestätigt, dass ein unbekannter Gegenstand entdeckt wurde. Die Bundespolizei habe ihn gesichert. Dabei sei auch ein Sprengroboter eingesetzt worden. Die Bundesstelle für Flugunfalluntersuchung hat unterdessen dem MDR bestätigt, dass eine umgeleitete Frachtmaschine in der Nähe des Flughafens Leipzig sich mit einem Gegenstand kollidierte. Das Flugzeug sei mit leichten Beschädigungen im Frontbereich sicher in Hannover gelandet.
0: In Deutschland sind im vergangenen Jahr deutlich mehr Firmen gegründet worden als 2024. Das schreibt die Rheinische Post und beruft sich auf eine Auswertung der Deutschen Industrie- und Handelskammer. Demnach stieg die Zahl um mehr als 20.000 auf gut 171.000. Viele Gründungsinteressenten wollten wegen fehlender Erwerbsalternativen eine eigene Firma aufbauen. Deren Anteil liege mit 36% auf dem höchsten Stand seit 11 Jahren. Nordthüringen soll besser an den ICE-Knoten Erfurt angebunden werden. Nach den Plänen der Deutschen Bahn soll die knapp 70 Kilometer lange Strecke zwischen Nordhausen und Erfurt ausgebaut werden. Züge könnten dann deutlich schneller fahren. Die Fahrzeit soll sich auf 1 Stunde verkürzen. Bisher sind die Züge fast doppelt so lange unterwegs. Nach Bahnangaben sollen die Bauarbeiten bis 2030 abgeschlossen werden. Mit Razzien im Raum Saarbrücken und im Ausland sind mehrere Staatsanwaltschaften und die Bundespolizei gegen eine internationale Schleuserbande vorgegangen. Nach Angaben der Behörden wurden 3 Männer festgenommen, 2 von ihnen in Serbien. Ihnen werde vorgeworfen, hunderte Flüchtlinge vorwiegend aus Syrien über das Mittelmeer zur italienischen Insel Lampedusa und weiter nach Deutschland geschleust zu haben. Nach dem Erdbeben in der Region Neapel hat die italienische Regierung Hilfsgelder in Höhe von 100 Millionen Euro bereitgestellt. Zivilschutzminister Nello Musumeci sagte, damit sollten durch den Erdstoß entstandene Schäden beseitigt werden. Durch das Beben der Stärke 4,7 in der Vulkanregion der Phlegräischen Felder waren am Freitag 26 Menschen verletzt worden. Rund 400 Häuser sind der Regierung zufolge so stark beschädigt, dass sie nicht mehr bewohnt werden können. Das waren die Nachrichten. Das Wetter zunächst mit den Temperaturen. Dresden wolkig 26 Grad, Eisenach bedeckt 24, Erfurt wolkig 26, Gardelegen wolkenlos 25 Grad, Hoyerswerda wolkig 27, Magdeburg leicht bewölkt 26, Neuhaus wolkig 23, Oschatz wolkig 25, Plauen bedeckt 26 Grad, Wernigerode wolkenlos 27 und Lutherstadt-Wittenberg meldet 26 Grad. Heute Sonne und Wolken, erst überwiegend trocken, im Laufe des Nachmittags stellenweise Schauer und Gewitter, schwül bei Höchstwerten zwischen 30 bis 35 Grad, teils mäßiger Südwestwind. In der Nacht oft klar, nur vereinzelt Schauer und Gewitter, Tiefstwerte 21 bis 15 Grad. Morgen häufig Sonne, zum Start in Sachsen noch einzelne Schauer und Gewitter, sonst überwiegend trocken, Höchstwerte 26 bis 30 Grad, auffrischender starkböiger Westwind. Am Freitag reichlich Sonne und noch etwas kühler. MDR-Verkehrsdienst, A2 Richtung Hannover, zwischen Irxleben und Bornstedt, Stau nach Unfall im Baustellenbereich. A4 Görlitz Richtung Dresden in der Auffahrt Niederseifersdorf steht ein defektes Fahrzeug. Vorsicht auf der A9 Richtung Berlin, zwischen Hermsdorf Süd und Hermsdorfer Kreuz liegt eine Leitbarke auf der mittleren Fahrspur. A14 Richtung Magdeburg am Dreieck Partenaue ist die Überfahrt zur A38 wegen Bergungsarbeiten gesperrt. Die A14 Magdeburg-Dresden ist zwischen dem Kreuz Bernburg und Plötzgau in beiden Richtungen wegen Löscharbeiten gesperrt. Zurzeit Stau, bitte eine Rettungsgasse bilden. Die A71 Richtung Schweinfurt ist zwischen Heldrungen und Kölleda wegen Bauarbeiten bis ca. 15 Uhr gesperrt. Vorsicht auf der A71 Richtung Schweinfurt zwischen Bad Neustadt an der Saale und Münnerstadt liegt eine Holzkiste auf der rechten Fahrspur. Vorsicht auf der A72 Richtung Hof zwischen Pirk und Dreieck Hochfranken liegen Fahrzeugteile auf der Fahrbahn. Vorsicht auch auf der A2 Richtung Hannover zwischen Braunschweig-Hafen und Braunschweig-Wartenbüttel liegen Holzteile auf der Fahrbahn. Und geblitzt wird auf der A4 Frankfurt Richtung Dresden zwischen Hermsdorf Ost und Rüdersdorf. Soweit der MDR-Verkehrsdienst. Die Zeit ist 10.35 Uhr.
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1: Mit Astrid Wolf im Studio. Schönen guten Tag. Volynien im Nordwesten der heutigen Ukraine. Während des Zweiten Weltkriegs wird die Region zum Schauplatz grausamer Gewalt. Nicht nur die nationalsozialistischen Besatzer und die Sowjets verüben hier schwere Verbrechen. Auch Kämpfer der ukrainischen Aufstandsarmee, der UPA, töten 1943 Zehntausende Polinnen und Polen. Umgekehrt gab es Gräueltaten von Polen an der ukrainischen Bevölkerung. Doch die Aufarbeitung der Vergangenheit ist längst mehr als eine historische Frage. Denn zwischen Warschau und Kiew ist ein alter Streit über die Bewertung der UPA aufgebrochen. Aus Kiew dazu Stefan Lag.
4: Es ist ein heißer, stickiger Sommertag. Ein Minensuchtrupp durchkämmt ein abgestecktes Gelände mit meterhohem Gras. In der Nähe des Dreiländerecks zwischen Polen, Belarus und der Ukraine könnten noch Sprengkörper aus dem Zweiten Weltkrieg liegen. In der Region Wolhynien verübten die deutschen Besatzer und die Sowjets schwere Verbrechen an der Zivilbevölkerung. Doch während der Zeit der Nazi-Besatzung kam es auch zu Massakern ukrainischer Partisanen an der polnischen Bevölkerung und umgekehrt. Der polnische Historiker Leon Popek leitet ein polnisch-ukrainisches Team, das nach den sterblichen Überresten der Opfer von damals sucht. Er beschäftigt sich seit den 90er Jahren mit dem Thema, auch aus persönlichen Gründen. Weil hier mein Großvater gestorben ist, vor 83 Jahren. Jan Swet war damals 65 Jahre alt. Ein Teil meiner Familie ist hier gestorben. Hier sind meine Wurzeln. Ich kann sagen, irgendwie bin ich von hier. Wie viele Menschen den Massakern zum Opfer fielen, ist umstritten. Fest steht, Zehntausende Polinnen und Polen wurden von Kämpfern der ukrainischen aufständischen Armee, der UPA, ermordet. Nachdem das Gelände auf Minen untersucht wurde, trägt ein Bagger vorsichtig die oberste Erdschicht ab. Erst dann beginnt die Suche nach menschlichen Überresten. Vor Ort funktioniert die gemeinsame historische Aufarbeitung zwischen polnischen und ukrainischen Forschern gut. Auf politischer Ebene dagegen sind die Beziehungen zuletzt wieder belastet. In Ulika, einer Kleinstadt in der Ukraine, gedenken Ukrainer und Polen gemeinsam der Opfer der Massaker und setzen damit ein Zeichen der Versöhnung. Zu der Zeremonie in den Ruinen einer Kirche ist auch Polens Verteidigungsminister Władysław Kosiniak-Kamysz gekommen. Nachdem er vor dem Altar kniet und betet, richtet er sich an die versammelten Gäste. Der 83. Jahrestag des Völkermords in Małopolska wird ein Tag der Verwandlung vieler Herzen und Gedanken sein. Möge er immer ein Tag der ewigen und heiligen Erinnerung an das Martyrium der Polen bleiben. Hier zeigt sich, wie sensibel das Thema ist. Die Wortwahl des Ministers stößt bei einigen Ukrainern auf Irritationen. Er spricht von Małopolska, also Kleinpolen, einer historischen Bezeichnung aus einer Zeit, als die Region Wolhynien zu Polen gehörte. Mit der Zeit der Zweiten Polnischen Republik verbinden viele Ukrainer Unterdrückung und Repressionen. Auslöser der jüngsten polnisch-ukrainischen Verstimmung war die Benennung einer ukrainischen Militäreinheit nach den Helden der ukrainischen aufständischen Armee UPA durch den ukrainischen Präsidenten Selenskyj auf Wunsch der Soldaten. Der polnische Präsident Nawrocki reagierte darauf in einem bislang beispiellosen Akt, indem er Selenskyj die höchste Auszeichnung des polnischen Staates, den Orden des Weißen Adlers, wieder aberkannt hat. Die Osteuropa-Historikerin Franziska Davis vom Leibniz-Zentrum für zeithistorische Forschung.
5: Und Kern ist die unterschiedliche Erinnerung an die ukrainische Aufstandsarmee, die UPA, die sich im Zweiten Weltkrieg 1942 gegründet hat und dort dezentral in der Ukraine gekämpft hat, gegen die Sowjetunion vor allem, auch teilweise gegen die deutsche Wehrmacht. Sie ist aber auch, beziehungsweise einige ihrer Einheiten sind verantwortlich für das Massaker an polnischen Zivilisten in Wolhynien.
4: Der polnisch-ukrainische Streit über die Deutung der Geschichte kommt zur Unzeit. Die Ukraine ist im Abwehrkampf gegen Russlands Angriffskrieg auf die Unterstützung Polens angewiesen. Nach zuletzt mehreren Übergriffen hatte Polens Regierungschef Tusk die wachsende Gewalt gegen Ukrainerinnen und Ukrainern in seinem Land gerügt. Die zu Kriegsbeginn weltweit bewunderte Solidarität der Polen werde dadurch in Frage gestellt.
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6: Mit Jan Günther. Bei der Schwimm-EM in Paris sind gerade die Freiwasserathleten wieder in der Seine unterwegs. Die Distanz heute 5 Kilometer. Den Blick aufs Wasser hat für uns Lars Becker. Lars, wie schaut's aus?
7: Für Florian Wellbrock schaut es wieder richtig gut aus. Ich bin wirklich erstaunt. Ich hatte ja prognostiziert, dass er sich diesmal ein bisschen zurückhalten wird und nicht das Rennen von vorne schwimmt. Das ist aber überhaupt nicht der Fall. In den ersten Minuten war sein Teamkollege Olli Klemet, der ja auch in Magdeburg trainiert und wohnt, aber immer noch für Frankfurt startet, vorne. Dann hat Wellbrock übernommen. Gleich ist die dritte von 4 Runden zu Ende, also 3/4 des Rennens. Und in Führung liegt tatsächlich Florian Wellbrock. Macht hier wieder das Tempo. Das ist wirklich erstaunlich, dass er sich das wieder zutraut, nach nach diesem Triumph gestern mentale Meisterleistung, vorrangig, weil er eben so lange krank war und sich das selber gar nicht zugetraut hatte, so durchzuziehen. Der Trainer Bernd Berghahn hat uns gerade noch gesagt, das war ein wichtiger Step für ihn. Er ist ja zwischenzeitlich überholt worden. Er selber hat gesagt, er hat sich auch ein bisschen zurückfallen lassen, um dann wieder anzugreifen, hat sich das aber eigentlich nicht zugetraut, weil er nicht das Gefühl hatte, sich durchsetzen zu können. Aber er hat es dann doch hingekriegt und das meinte er eben mit mentaler Meisterleistung, weil die anderen mindestens genauso kaputt seien wie er, so hat es der Bundestrainer gesagt. Jetzt also Florian Wellbrock wieder vorne. Und Oliver Klemet ist auf Position 8 ein bisschen zurückgefallen. Dem hatte ich ja fast ein bisschen mehr noch zugetraut heute als Florian Wellbrock. Aber der kann sein, dass er sich selbst ein weiteres Mal überrascht vorne. Und er ist ja wirklich ein Ästhet im Wasser. Das wird hier immer wieder festgestellt. Sagen ganz viele, es ist so toll, ihm zuzugucken. So elegant, so ökonomisch. Fast eins mit dem Wasser, wie er das hier macht. Und so auch jetzt an der Spitze. Das ist natürlich für ihn auch insofern gut, weil er allen Auseinandersetzungen aus dem Wege geht. Er ist weiter vorne und gleich ist die dritte von 4 Runden beendet. Florian Wellbrock auf dem Weg zur nächsten Medaille, vielleicht zum nächsten Europameistertitel, Fragezeichen.
6: Für uns in Paris, Lars Becker. Bei der Fußball-WM in diesem Sommer sah man den Österreicher Christoph Baumgartner nur an der Seitenlinie und das mit Krücken. Eine Verletzung kurz vor Turnierstart hatte den Spieler von RB Leipzig ausgebremst. Im Trainingslager der Leipziger in Österreich arbeitet der Mittelfeldakteur derzeit für sein Comeback. Thomas Kunze.
2: Dass Christoph Baumgartner diesen hier gleich zu hörenden bemerkenswerten Satz mal wirklich sagen würde, damit konnte weder der verletzte Österreicher selbst noch irgendjemand anderes rechnen.
8: Wenn du das erste Mal nach 2 Monaten wieder laufen darfst, dann denkst du, boah, ist eigentlich richtig geil. Wo du sonst wahrscheinlich sagen würdest, ah, laufen jetzt, gehört das dazu, muss ich jetzt erledigen, aber nee, das macht schon richtig Spaß.
2: Ja klar, laufen ohne Ball und Spaß, sowas schließt sich eigentlich aus für Fußballprofis, aber am 1. Juni, vorm WM-Vorbereitungsspiel gegen Tunesien, machte es Knack im Oberschenkel. Die Sehne des Musculus rectus femoris, also dem vorderen Oberschenkelmuskel, gerissen. Ohne geht's nicht, geht's gar nicht im Fußball. Die WM fand ohne Christoph Baumgartner statt.
8: Ganz ehrlich, die ersten 2-3 Tage waren richtig beschissen, weil es, wie gesagt, ein Traum ist, den ich 26 Jahre lang hatte und der dann mit einem Schuss geplatzt ist.
2: Nach erfolgreicher OP reiste Leipzigs Offensivspieler dann trotzdem in die Staaten, unterstützte seine Mannschaft im emotionalen und taktischen Bereich. Nebenbei Reha, Reha, Reha. RB Leipzig wird jetzt noch weitere 3 Monate auf den 13-fachen Torschützen der Vorsaison verzichten müssen, wenn denn alles glatt geht.
8: Am besten ja mit dem großen Ziel, das ich schon für mich habe, dass ich körperlich noch stärker zurückkomme als davor. Ich habe jetzt viel Zeit an Sachen zu arbeiten, die ich normal nicht habe. Von dem her möchte ich da wirklich schon auch Schritte gehen und dann einfach so gut es geht zurückkommen.
2: In eine Mannschaft, die bis dahin stark verändert daherkommen dürfte. Keeper Peter Gulaschi ist schon weg, Jan Diomonde auf dem Absprung, Kumpel Xaver Schlager auch nicht mehr da. Was noch fehlt, sind ein paar neue.
8: Klar ist es immer besser, je früher du einen Kader zusammen hast, der wirklich am ersten Spieltag steht. Ist immer besser, aber wir haben es letztes Jahr miterlebt. Wenn ich mir an das Spiel in München erinnere, wenn man die Mannschaft sieht und vergleicht mit dem 34. Spieltag, ist eine komplett andere gewesen. Das heißt, wir haben es schon mal gut hinbekommen. Ich glaube, man sieht auch, dass wir wirklich wieder viel Qualität haben. Wie gesagt, da wird schon noch einiges passieren und dann schauen wir mal, wie sich das entwickelt.
2: In erster Linie muss Christoph Baumgartner aber schauen, wie sich sein Oberschenkel entwickelt. An Balltraining zum Beispiel ist noch lange nicht zu denken und so muss sich der 27-Jährige kurzfristige Ziele setzen, um am Ende doch wieder von dem einen großen Ziel der WM-Teilnahme träumen zu dürfen.
8: In 4 Jahren bin ich, glaube ich, ja, hoffentlich nochmal einen Schritt weiter, Spieler als Persönlichkeit und dann möchte ich es unbedingt ja mit meinen Jungs, mit meiner Nationalmannschaft erleben.
6: Da Christoph Baumgartner, im Beitrag von Thomas Kunze. Und dann noch zum Radsport. Bei der Tour de France der Frauen steht heute die 5. Etappe an. Eine Vorschau von Matthew Jenny-Schön.
9: Für die meisten der Tourfahrerinnen war das Zeitfahren gestern eher eine Art Ruhetag, nicht aber für die Favoritinnen auf den Gesamtsieg. Die durften auf den 21 Kilometer nach Dijon keine Zeit gegenüber der Konkurrenz verlieren. Marlen Reusser ist das am besten gelungen, aber heute wartet direkt eine Hammer-Etappe durch den südlichen Burgund und das nördliche Zentralmassiv und wieder stehen die Klassementfahrerinnen im Fokus. 2900 Höhenmeter warten auf den 140 Kilometern von Mâcon nach Belleville-en-Beaujolais. Zwar ohne lange Anstiege, dafür aber mit vielen kurzen Bergpassagen nacheinander, ohne echte Zeit für Erholung. Gelegenheit für erste, ernst gemeinte Attacken. Gewonnen wird die Tour hier noch nicht, aber wer zu viel riskiert oder schwächelt, könnte seine Chancen auf Podium oder Gesamtsieg schon jetzt zunichte machen.
1: Sie hören MDR Aktuell, es ist 10.45 Uhr und das ist unser wichtigstes Thema. Am Flughafen Leipzig-Halle soll laut Bild-Zeitung eine Drohne mit einem Päckchen samt Zünder gefunden worden sein. Dem Bericht zufolge haben Ermittler das Paket als Sprengsatz eingestuft. Die Polizei hat bisher bestätigt, dass ein unbekannter Gegenstand gesichert wurde. Weitere Meldungen mit Matthias Becker.
10: Der Chip- und Halbleiterhersteller Infineon ist auf Wachstumskurs. Nach Unternehmensangaben wurde im vergangenen Geschäftsquartal ein Umsatz von 4,2 Milliarden Euro erzielt, 13% mehr als im Vorjahreszeitraum. Hauptsächlich sei das auf die starke Nachfrage nach Stromversorgungslösungen für KI-Rechenzentren zurückzuführen. Zwei Tage vor einem Besuch von US-Präsident Donald Trump ist auf einem seiner Golfplätze in Kalifornien ein bewaffneter Mann festgenommen worden. Nach Angaben der Polizei wurden bei dem 38-Jährigen eine Pistole und Munition gefunden. Zudem habe er Fotos und Videos von den Sicherheitsplanungen gemacht. Auf der A4 am Autobahndreieck Dresden-Nord ist in der Nacht ein Bauarbeiter bei Markierungsarbeiten von einem Auto angefahren und leicht verletzt worden. Laut Polizei hielt der Autofahrer zunächst an, fuhr dann aber ohne Angabe seiner Personalien davon. Der Bauarbeiter sei ins Krankenhaus gebracht worden. Das Wetter: heute Sonne und Wolken, stellenweise Schauer und Gewitter, schwüle 30 bis 35 Grad, in der Nacht vereinzelt Schauer und Gewitter, 21 bis 15 Grad. Morgen heiter, zeitweise wolkig, nur selten Schauer und Gewitter, weniger schwül, 25 bis 30 Grad. MDR Aktuell Verkehrsdienst, A2 Richtung Hannover, zwischen Irxleben und Bornstedt, Stau nach Unfall im Baustellenbereich. A4 Frankfurt Richtung Dresden, zwischen Weimar und Magdala, Stau wegen Bauarbeiten plus 30 Minuten. A14 Richtung Magdeburg am Dreieck Partenaue ist die Überfahrt zur A38 wegen Bergungsarbeiten gesperrt. Die A14 Magdeburg-Dresden ist zwischen dem Kreuz Bernburg und Plötzgau in beiden Richtungen wegen Löscharbeiten gesperrt, zurzeit Stau. Bitte eine Rettungsgasse bilden. Und die A71 Richtung Schweinfurt ist zwischen Heldrungen und Kölle da wegen Bauarbeiten bis ca. 15 Uhr gesperrt. Soweit der MDR-Verkehrsdienst, die Zeit 10.47 Uhr.
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1: Seit Jahren war der Trend ungebrochen, Arbeitnehmerinnen und Arbeitnehmer aus jüngeren EU-Mitgliedsländern wie Polen, Bulgarien, Rumänien zog es nach Deutschland und auch konkret nach Thüringen. Gute Löhne und hohe Lebensqualität waren zwei Gründe für das Kommen, doch inzwischen hat sich dieser Trend umgekehrt. Das zeigt eine aktuelle Studie des Instituts der deutschen Wirtschaft. Seit 2024 schon kehren deutlich mehr Personen in die neuen EU-Mitgliedsländer zurück, als zuzuwandern. Sarah Räumschüssel hat sich in Thüringen das Thema genauer angeschaut. Die Frage an Sie: Zeigt sich der Trend auch in Thüringen?
14: Ja, hierzulande zeigt sich diese Kehrtwende aber schon seit dem Herbst 2023. Die Zahl der Beschäftigten aus den neuen EU-Staaten ist in Thüringen um 14% zurückgegangen. Von knapp 36.000 auf rund 30.700 Ende 2025. Das zeigen jetzt auch aktuelle Zahlen der Landesarbeitsagentur. Aber man muss auch ganz klar dazu sagen, wir wissen nur, dass weniger Menschen aus dieser Gruppe in Thüringen beschäftigt sind. Ob diese wirklich auch in ihre Heimatländer zurückgegangen sind, das lässt sich aus diesen Zahlen nicht konkret ablesen.
1: Und was bedeuten die Zahlen für den Thüringer Arbeitsmarkt?
14: Im Moment wird dieser negative Trend noch durch steigende Beschäftigungszahlen bei Flüchtlingen aus der Ukraine oder von außerhalb Europas aufgefangen. Gerade die Zahl der ukrainischen Arbeitnehmer hat sich seit Ende 2023 auf jetzt knapp 8.000 fast verdoppelt. Da in Thüringen aber aufgrund des demografischen Wandels immer mehr Menschen aus dem Arbeitsmarkt auch ausscheiden, ist das Land laut Arbeitsagentur künftig auf Zuwanderung aus anderen Regionen angewiesen.
1: Informationen von Sarah Räumschüssel waren das. Immer weniger Arbeitnehmer aus neueren EU-Mitgliedsländern sind auch auf dem Thüringer Arbeitsmarkt beschäftigt. Hunderte Jugendliche aus ganz Deutschland kommen in den Sommerferien nach Wittenberg. Seit 10 Jahren gibt es hier ein großes evangelisches Zeltlager für Konfirmandinnen und Konfirmanden. Und Cornelia Müller hat die jungen Menschen beim Konfi-Camp besucht.
15: Schlafsäcke ausrollen, Isomatten aufpumpen, neue Leute kennenlernen. Für rund 550 Jugendliche ist die eine Woche in Wittenberg, die mehr sein soll als Konfirmandenunterricht unter freiem Himmel. Höhepunkte, die gibt's genug, weiß Projektleiterin Lea Weber von der Evangelischen Akademie Sachsen-Anhalt.
16: Ich glaube, für die Konfis sind es vor allem die Abende. Abends treffen wir uns mit allen im Großzelt, da gehen die großen Bühnenshows los. Dann gibt es ein großes Geländespiel. Wir haben eine Disco mit Karaoke und dann enden wir mit der Abschlussgala im Großzelt wieder. Und da sind wirklich viele, viele Leute zusammen. Wir haben ein Gefühl von Gemeinschaft, es wird gefeiert, es ist laut und es ist bunt.
15: Das Konfi-Camp bringt Jugendliche aus ganz Deutschland zusammen. Sie kommen aus Bayern oder Bremen und manche Betreuer kommen schon öfter nach Wittenberg.
17: Weil es mir viel Spaß macht, gibt nicht nur für Konfis sozusagen Sachen zu tun, sondern auch für die Teamer. Ich bin schon das vierte Mal jetzt hier.
19: Weil man viel von der Geschichte mitkriegt.
20: Ich finde diese Camp-Idee eigentlich ganz hervorragend mit viel Action und ganz vielen anderen Konfis und Party und so. Hier sind Leute, die sich auch alle mit Gott und mit Jesus auseinandersetzen wollen und Gemeinschaft erleben.
15: Zum 10. Mal sind die Plane der Zeltstadt in der Lutherstadt aufgeschlagen. Neu ist diesmal, es dauert einen Tag länger. Gottesdienste, Musik und Workshops gehören zum Konfi-Camp ebenso dazu wie Gespräche bis spät in die Nacht. Und selbst wenn das Wetter mal nicht mitspielt, fällt nichts ins Wasser, verspricht Lea Weber.
16: Bei der Hitze sorgen wir für Abkühlung mit Wassersprenglern. Wir haben Planschbecken aufgebaut. Wenn es dann doch mal gewittert, dann müssen wir den Platz verlassen. Dafür sind wir in Schutzräumen eingeplant und dafür immer im Kontakt mit dem Gebäudemanagement der Stadt, die uns da dann in die Schutzräume bringen.
15: Den Ausflug in die Altstadt haben die Organisatoren verändert. Statt einer klassischen Führung entdecken die Jugendlichen Wittenberg, quasi die Wiege der Reformation, jetzt selbstständig bei einer Rallye.
1: Cornelia Müller berichtete aus Wittenberg. Das berühmte Spielzeugmuseum in Seifen hat eine neue Chefin. Torit Zierold heißt sie und wäre fast mal als Astronautin ins All geflogen. Doch eigentlich ist sie Expertin für 300 Millionen Jahre alte Urzeitkrebse. Und jetzt landet sie beruflich zwischen Schwibbogen und Nussknacker und Bauarbeitern. Denn noch wird das Seifener Museum saniert. Monika Di Carlo hat Torit Zierold einen Antrittsbesuch abgestattet.
25: Zwischen Baulärm und eingehüllten Vitrinen führt Torit Zierold durch ihr neues Reich. Seit Montag ist sie die Chefin des traditionellen Seifener Spielzeugmuseums und kann es noch gar nicht richtig fassen.
26: Ich habe nachgerechnet, ich war ca. 20 Jahre in Chemnitz tätig. Es fühlt sich für mich sehr, sehr gut an. Natürlich ist ein Stück weit Freude und Emotionalität auch mit dabei. Das braucht man eigentlich auch für diesen Job, weil es nicht nur eine Arbeit ist, nachdem man nach 8 Stunden nach Hause geht, sondern das ist so ein Stück weit intrinsische Motivation, die mich hier mit bewegt und mitnimmt. Ja, also mir geht's sehr gut hier.
25: Torit Zierold hat in Freiberg Geoökologie studiert, ist deutschlandweit bekannt geworden durch ihre Forschung zu Urzeitkrebsen. Viele Jahre war sie im Chemnitzer Naturkundemuseum als Kustodin tätig. Zuletzt hat sie als Referentin im Kulturdezernat der Stadt gearbeitet. Als dann die Ausschreibung für die Leitung des Seifener Spielzeugmuseums bei ihr auf dem Tisch lag, hat die 48-Jährige nicht lang gezögert.
26: Ich bin hier im Erzgebirge geboren und aufgewachsen, bin hier in Seifen zur Schule gegangen. Ich wohne seit Februar hier in Kemmerswalde, also in einem Nachbarort von Seifen. Ich habe mein Geburtshaus übernommen. Das bedeutet ein Haus, was auch um 1850 gebaut worden ist, also auch ein Fachwerkhaus. Und das haben wir einmal komplett saniert, also mit Lehm und ganz viel Baumaterial, Naturmaterialien.
25: Mit Sanierungen kennt sich die Powerfrau also auch aus. Für ihre neue Position als Museumschefin sieht sie sich bestens gerüstet. Ob Urzeitkrebse oder Nussknacker, für Torit Zierold zählt die Aufgabe dahin.
26: Die Urzeitkrebse sind mein wissenschaftliches Thema gewesen. Das ist eine ganz komplexe Fragestellung gewesen. Also die Tiere gab es noch fossil, dann existieren die aber auch noch, sind mit der ISS in das All geflogen. Also das war eine sehr, sehr komplexe Aufgabe. Und genau das Gleiche haben wir hier in Seifen. Das ist eine ebenfalls komplexe Aufgabe. Der Bereich Museum interessiert mich einfach, Ausstellungen für die Besucher zu entwickeln, mit einem Team zusammenzuarbeiten. Und das hat mich hier auch fasziniert an dem ganzen Thema.
25: Gleich im September, wenn das Museum nach der Sanierung wieder öffnet, dreht sich alles um die Barbie-Puppe, natürlich auf Erzgebirgisch. Und im Oktober wird's dann klassisch, da bereitet Torit Zierold gerade eine Sonderschau zu Nussknackern vor.
1: Soweit der Bericht von Monika Di Carlo.
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1: Heute, vor 120 Jahren, wurde der italienische Atomphysiker Ettore Majorana geboren. Er gehörte zu den brillantesten Forschern auf seinem Gebiet. Nicht wenige hielten ihn für ein Genie. Doch seine wissenschaftliche Laufbahn endete früh. Majorana verschwand unter rätselhaften Umständen. Peter Meyer-Hüsing mit einem Kalenderblatt.
12: An einem Frühlingsmorgen im März 1938 schifft sich der 31-jährige Physiker Ettore Majorana in Neapel Richtung Palermo ein. Vorab schickt der junge Wissenschaftler einem Freund einen Brief, den man als Abschiedsbrief eines Lebensmüden lesen kann. In Palermo angekommen, widerruft Majorana jedoch am nächsten Tag den Brief mit einem Telegramm an den gleichen Freund.
13: Lieber Carelli, hoffentlich hast du Brief und Telegramm zur gleichen Zeit erhalten. Das Meer wollte mich nicht und ich werde ins Hotel Bologna nach Neapel zurückkehren. Allerdings möchte ich mich von meinen Lehrverpflichtungen entbinden lassen.
12: Aber Majorana kehrt nicht zurück. Er bleibt verschwunden. Hat er seinen Freitod verworfen oder ihn doch noch vollendet? Er hat seinen Pass dabei und vor der Abfahrt alle Ersparnisse abgehoben. Ungewöhnlich, wenn man sein Leben beenden möchte. Auch seine Familie erhält einen Brief mit der Bitte, nicht länger als 3 Tage um ihn zu trauern. Seine Schwester macht sich später Vorwürfe.
18: Die Familie, die Mutter und wir Geschwister waren sehr überrascht, verwundert, bestürzt. Denn niemand von uns konnte sich das Drama und die Leiden vorstellen, die sich in seinem Inneren abgespielt haben. Noch heute bitte ich ihn um Verzeihung, ihn nicht verstanden zu haben. Aber vielleicht konnte ihn niemand verstehen.
12: In der Physik gibt es jedenfalls nur sehr wenige, die seinen mathematischen Höhenflügen folgen können. Mehrmals entwickelt er theoretische Voraussagen, die später experimentell bewiesen werden, etwa die Existenz des Neutrons. Sein Mentor Enrico Fermi hielt ihn für ein Genie, weiß Majoranas Biograf Erasmo Riccami.
21: Enrico Fermi hielt Ettore Majorana für den brillantesten theoretischen Physiker, dem er in seinem Leben je begegnet ist, und verglich dessen Genie sogar mit dem von Newton und Galilei.
12: Lange Zeit ermittelt die Polizei zu Majoranas Verschwinden, ohne Ergebnis. Eine Leiche findet man nie. Dafür vermuten manche ihn in einem süditalienischen Kloster. Zeugen wollen ihn später in Venezuela oder Argentinien gesehen haben. Wieder andere spekulieren über eine Entführung des Genies. Beweise gibt es für keine Version. Sein Name bleibt in der Physik unvergessen, wie sein Verschwinden ein Mysterium. Geboren wurde der geniale Physiker Ettore Majorana in Catania auf Sizilien am 5. August 1906. Das war heute, vor 120 Jahren.
1: Das Kalenderblatt von Peter Meyer-Hüsing. Wir blicken aufs Wetter mit Renato Bodenburg im MDR Aktuell Wetterstudio. Was gibt es da zu sehen? Gibt es auf den Wetterkarten große Bewegungen?
22: So ist es nicht. Ja, genau. Also es gibt im Grunde genommen große Bewegungen, denn wir hatten ja heute eigentlich in den Vormittagsstunden bis jetzt doch schon noch eine ganze Menge Wolken in Sachsen vor allem. Und die werden jetzt langsam weniger. Also sie konzentrieren sich eher so auf den Bereich um die Elbe rum, Torgau, Riesa und dann auch noch das nördliche Sachsen bis rüber zur Muskauer Heide. In dem Bereich gibt es mal vereinzelt jetzt noch ein paar kleinere Schauer, aber da, wo die Sonne dann ein bisschen größer zum Vorschein kommt, gerade Richtung Sachsen, da geht es auch mit ein paar kräftigeren Schauern jetzt gerade wieder im Bereich der Oberlausitz weiter. Es lockert dort auf und dann quillt es gleich wieder auf und dann kommt der nächste Schauer ins Spiel. Das gleiche auch im Süden Thüringens. Im Kreis Hildburghausen ist ein kräftiger Schauer durchgezogen, schwächt sich gerade wieder ab. Da kommt aber wieder was hinterher. Und in Sachsen-Anhalt haben wir auch so eine Zone ausgehend vom Südharz bis zur Börde ins Jerichoer Land hinein. Da gibt es auch ein paar Tropfen auf dem Weg dorthin, jetzt zurzeit gerade in Könnern.
1: Tropfen heißt aber nicht Gewitter oder müssen wir auch mit Gewittern rechnen?
22: Die Gewitter kommen dann später. Im Laufe des Nachmittags werden die eher aufploppen. Vorher kann es gerade Richtung Erzgebirge noch so die ersten dann aufgeben. Aber ansonsten werden die zum Nachmittag und Abend damit ins Spiel kommen und dann vor allem Richtung Sachsen-Anhalt, Harz und bis zur Altmarkow ziehen, beziehungsweise auch in der Oberlausitz wieder mit von der Partie sein. Aber sie können auch hier und da zwischendrin mit auftauchen.
1: Und es wird ja wieder heiß heute. Viele interessiert ja dann, wie kalt in Anführungsstrichen wird es in der Nacht.
22: Ja, also da geht es auch nicht großartig runter. Heute bis 35 Grad maximal am Tag und 21 bis 15 dann die Nachtspanne. Frischer werden dann erst die nächsten Nächte und morgen erstmal bei Höchstwerten mit 30 Grad ist schon ein bisschen Entspannung da.
1: Dankeschön, Renato. Der Flugbetrieb am Flughafen Leipzig-Halle war in der Nacht für 2 Stunden eingestellt. Der Grund war eine Drohnensichtung und auch ein verdächtiger Gegenstand. Da gibt es neue Informationen, die hören Sie gleich nach den ausführlichen Meldungen.
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0: Um 11 Uhr mit Matthias Becker. Am Flughafen Leipzig-Halle ist nach Angaben der NATO in der Nacht eine Drohne in der Nähe einer ukrainischen Antonov-Frachtmaschine entdeckt worden. Ein Sprecher sagte, die Polizei habe das Fluggerät gesichert. Der Bild-Zeitung zufolge war an der Drohne ein Päckchen samt Zünder befestigt. Die Bundesstelle für Flugunfalluntersuchungen bestätigte dem MDR, dass eine Frachtmaschine in der Nähe des Flughafens Leipzig mit einem Objekt kollidierte, dann aber sicher in Hannover landete. Der Flugbetrieb in Leipzig-Halle war kurz vor Mitternacht für 2 Stunden komplett eingestellt worden. Eine Passagiermaschine und mehrere Frachtflieger wurden umgeleitet. Die Südpiste, wo die Drohne gefunden wurde, ist weiter gesperrt. Bei den schweren Luftangriffen auf Kiew und Umgebung hat die ukrainische Luftabwehr nach eigenen Angaben in der Nacht keine einzige Rakete abfangen können. Der Großteil der anfliegenden Drohnen sei dagegen zerstört worden. Präsident Volodymyr Zelensky erklärte, mehr Mittel für die Raketenabwehr hätten Leben retten können. Bei den Angriffen seien mindestens 17 Menschen getötet worden, mehr als 40 seien verletzt worden. Russland meldete seinerseits nach ukrainischen Drohnenangriffen ein Feuer in einem Wildberry-Logistikzentrum bei Tula. Die Arbeitgeber haben den Widerstand mehrerer Ministerpräsidenten gegen die geplante Abschaffung

0: Prozent der erwerbstätigen Rentner arbeiteten als abhängig Beschäftigte, vor allem in Teilzeit. 27% waren selbstständig. Über Teile Sachsens sind am Abend schwere Gewitter gezogen. Bei Bad Schandau in der Sächsischen Schweiz stürzte ein Baum um und riss dabei die Oberleitung der Kirnitzschtalbahn herunter. Verletzt wurde niemand, die Bahn stellte vorerst ihren Betrieb ein. Im ostsächsischen Ebersbach stürzte ein Baum auf ein Haus. In Bad Muskau fiel ein Baum auf ein parkendes Auto. Das waren die Nachrichten. Das Wetter zunächst mit den Temperaturen. Brocken wolkenlos 20 Grad, Chemnitz bedeckt 24, Dresden wolkig 26 Grad, Eisenach bedeckt 25, Erfurt wolkig 26, Fichtelberg leicht bewölkt 24, Gera bedeckt 24, Görlitz leicht bewölkt 28 Grad, Halle 27, Leipzig bedeckt 25 und Magdeburg leicht bewölkt 26, Meiningen stark bewölkt ebenfalls 26 Grad. Heute Sonne und Wolken, erst überwiegend trocken, im Laufe des Nachmittags stellenweise Schauer und Gewitter. Schwül bei Höchstwerten zwischen 30 bis 35 Grad, teils mäßiger Südwestwind. In der Nacht oft klar, nur vereinzelt Schauer und Gewitter, Tiefstwerte 21 bis 15 Grad. Morgen häufig Sonne, zum Start in Sachsen noch einzelne Schauer und Gewitter, sonst überwiegend trocken, Höchstwerte 26 bis 30 Grad. Auffrischender, stark böiger Westwind. Und am Freitag reichlich Sonne und noch etwas kühler. MDR-Verkehrsdienst. A2 Richtung Hannover zwischen Irxleben und Bornstedt. Stau nach Unfall im Baustellenbereich. A4 Frankfurt Richtung Dresden zwischen Weimar und Magdala. Stau wegen Bauarbeiten plus 45 Minuten. A9 Richtung Berlin zwischen Leipzig-West und Großkugel. Stau nach Unfall. A14 Richtung Magdeburg am Dreieck Partenauer ist die Überfahrt zur A38 wegen Bergungsarbeiten gesperrt. Die A14 Magdeburg-Dresden ist zwischen dem Kreuz Bernburg und Plötzgau in beiden Richtungen wegen Löscharbeiten gesperrt, zurzeit Stau, bitte eine Rettungsgasse bilden. Die A71 Richtung Schweinfurt ist zwischen Heldrungen und Kölleda wegen Bauarbeiten bis ca. 15 Uhr gesperrt. Im Landkreis Bautzen ist die Straße zwischen der Abfahrt Leppersdorf und der A4 Auffahrt Pulsnitz wegen eines brennenden Pkw gesperrt. Geblitzt wird auf der A2 Richtung Berlin zwischen Allerengersleben und Alsleben und auf der A4 Frankfurt Richtung Dresden zwischen Hermsdorf Ost und Rüdersdorf. Soweit der MDR-Verkehrsdienst. Die Zeit, es wird 11.05 Uhr.
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2: Mit Astrid Wolf im Studio. Ich grüße Sie. Sicherheitsalarm am Flughafen Leipzig-Halle. Kurz nach Mitternacht musste der Flugbetrieb eingestellt werden. Etwa 2 Stunden konnte kein Flugzeug landen. Maschinen mussten umgeleitet werden. Der Grund? Eine Drohne und später ein verdächtiger Gegenstand. Das bestätigte uns heute Morgen die Polizei. Aber wir wollen noch mal schauen, was steckt genau dahinter. Welche neuen Erkenntnisse gibt es inzwischen? Und dafür bin ich live verbunden mit Tim Magers, Reporter in Sachsen-Anhalt. Er verfolgt die aktuellen Entwicklungen. Tim, was wissen wir denn bestätigt? Was ist da passiert heute Nacht am Flughafen?
3: Ja, also kurz vor Mitternacht hat man ja eine Drohne gesichtet und da ist es ja üblich, dass man eben aus Sicherheitsgründen dann den gesamten Flugbetrieb stoppt und die Flugzeuge konnten dann weder starten noch landen und da war betroffen vor allem eine Passagiermaschine, die kam aus Mallorca und sollte halt landen, die wurde dann nach Nürnberg umgeleitet und eben auch eine Frachtmaschine, die hat man dann nach Hannover umgeleitet gehabt.
2: Es gab schon weitere Meldungen, als erstes von der Bild-Zeitung, dass diese Drohne, die man da gesichtet hat, einen Zünder hat und auch ein Päckchen getragen haben soll in unmittelbarer Nähe zu einer ukrainischen Frachtmaschine, die am Flughafen steht. Außerdem hieß es auch bei der Bild-Zeitung, ein Frachtflugzeug soll mit einem unbekannten Objekt zusammengestoßen sein und später dann aber sicher in Hannover gelandet worden sein. Gibt es dafür, für diese beiden Sachen schon eine offizielle Bestätigung? Oder was ist da dran?
3: Ja, also was die Frachtmaschine angeht, die dann nach Hannover umgeleitet wurde, da hat man tatsächlich Schäden vorgefunden an der Maschine in Hannover, was Bilder auch belegen. Mit was diese Maschine aber zusammengestoßen ist, das kann man noch nicht genau sagen. Das ist immer noch Gegenstand der Ermittlung. Aber was die Drohne am Leipziger Flughafen betrifft, da hat mittlerweile ein NATO-Sprecher bestätigt, dass da wirklich Sprengstoff angebracht gewesen sei. Und brisant ist auch, dass die Drohne mit einem Zünder ausgestattet gewesen sei. Und sie war eben auch in unmittelbarer Nähe zu einem geparkten ukrainischen Antonov-Frachtmaschine. Und im Einsatz in der Nacht war eben auch ein Sprengstoffroboter. Aber ob etwas entschärft,

0: wurde, wie was genau ablief, das hat die Polizei eben noch nicht mitgeteilt.
1: Gibt es denn ja irgendwelche Erkenntnisse darüber, wer dahinter stecken könnte?
0: Ja, das ist natürlich auch alles Spekulationssache. Die Polizei hält sich da natürlich noch bedeckt, wie da der Stand der Ermittlung ist. Man hat uns mitgeteilt gehabt, dass sobald was Neues da ist, wird die Polizei das natürlich sofort mitteilen. Aber ja, da tappen wir eben alle noch im Dunkeln.
1: Wie sieht es denn aktuell am Flughafen aus? Gibt es jetzt noch Auswirkungen auf den Betrieb und den Flugverkehr?
0: Ja, also die meisten Auswirkungen gab es natürlich in der Nacht. Da war ja für knapp gute 2 Stunden eben der Flugverkehr beeinträchtigt, eben gesperrt. Und seit kurz vor 2 Uhr ist eben die nördliche Start- und Landebahn wieder freigegeben. Aber was halt nicht freigegeben wurde, ist die Südbahn, weil eben da die Spurensicherung, die Ermittlungen der Polizei noch weiterlaufen. Und das ist natürlich eben auch wichtig für den Frachtverkehr, weil die DHL hat ja da ihr großes Lager. Und die kann natürlich momentan eben keinen Frachtverkehr aussenden sozusagen. Aber nach Anfrage hat sich die DHL da noch bedeckt gehalten, ob es da irgendwie einen Schaden geht und wie es eben da weitergeht.
1: Aktuelle Informationen von Tim Magers, der beobachtet die Geschehnisse rund um die Vorfälle am Flughafen Leipzig-Halle. Vielen Dank nach Sachsen-Anhalt.
0: Danke.
1: Und wir haben es 11.08 Uhr. Der Wehrdienst ist derzeit freiwillig. Aber was, wenn die Wehrpflicht für junge Menschen doch kommt? Dann bräuchte es auch einen Wehrersatzdienst, früher als Zivildienst bekannt. Und für den Fall das führt das Bundesfamilienministerium bei sozialen Einrichtungen jetzt schon vorsichtig vor. Der Bedarf für Zivildienstleistende wäre auch da, heißt es, von verschiedenen sozialen Verbänden. Und dennoch einige Fragezeichen sehen Sie. Mario Kubina dazu.
2: Ob Pflegeheim, Kindertagesstätte oder Jugendherberge. Für viele junge Männer kam früher nach der Schule erstmal der Zivildienst. Aber mit dem Aussetzen der Wehrpflicht ist auch der Ersatzdienst für diejenigen weggefallen, die aus Gewissensgründen keinen Dienst an der Waffe leisten wollen. Jetzt wurde bekannt, die Bundesregierung bereitet sich darauf vor, dass es den Zivildienst in Zukunft wieder brauchen könnte. Aus dem Familienministerium heißt es dazu:
3: Solange wir keine allgemeine Wehrpflicht haben, gibt es auch keinen neuen Zivildienst. Sollte die allgemeine Wehrpflicht allerdings wieder eingesetzt werden, muss die Basis für einen modernen Zivildienst vorbereitet sein. Diese Staatsaufgabe ergibt sich aus dem Grundgesetz.
2: Das Ministerium hat deshalb schon mal bei Sozial- und Umweltverbänden angefragt, ob sie bei Bedarf Zivildienstplätze anbieten könnten. Insgesamt wurden 23 Verbände kontaktiert und fast alle hätten deutlich gemacht, dass sie grundsätzlich Kapazitäten dafür hätten.
4: Falls es dazu kommen sollte, dass eine Bedarfswehrpflicht geschaffen wird, dann gibt es auch das grundrechtlich geschützte Recht zu verweigern und dann stellen wir selbstverständlich auch wieder Zivildienstplätze zur Verfügung,
2: sagt Joachim Rock vom Paritätischen Wohlfahrtsverband. Bisher sind es nur Vorbereitungen und aus Sicht von CDU-Familienministerin Karin Prien sind sie nötig.
5: Das Entsetzen wäre groß, wenn plötzlich die Wehrpflicht in Kraft treten würde und wir hätten keine Strukturen, mit denen wir den Ersatzdienst auch wieder gewährleisten könnten.
2: Doch der Linken im Bundestag geht das schon jetzt zu weit. Das macht Parteichefin Ines Schwertner deutlich.
6: Solche Vorbereitungen zeigen ja schon mal, dass das, was wir schon lange befürchten, nämlich dass eine Wehrpflicht wieder eingeführt werden soll, dass das offenbar schon in Planung ist. Und das finden wir ein Skandal, dass da nicht offen kommuniziert wird, was da geplant wird.
2: Allerdings, eine Rückkehr zum Zivildienst würde voraussetzen, dass eine Teilwehrpflicht wirklich kommt. Und dazu hat die schwarz-rote Koalition noch keine Entscheidung getroffen. Der neue Wehrdienst ist erstmal freiwillig. Nur wenn die Rekrutierungsziele klar verfehlt werden, könnten junge Leute zum Dienst an der Waffe verpflichtet werden. Und nur unter der Bedingung, dass der Bundestag dem Ganzen zustimmt. Der Paritätische Wohlfahrtsverband spricht deshalb von einem eher hypothetischen Szenario. Für die nahe Zukunft ist dem Verband etwas anderes wichtig, sagt Joachim Rock.
4: Die Hauptsache, um die es uns vor allem geht, das ist die Stärkung der Freiwilligendienste.
2: Also zum Beispiel Bundesfreiwilligendienst oder freiwilliges soziales Jahr. Ein Ziel, das auch das Ministerium verfolgt. An einem Gesetz dazu werde schon gearbeitet.
1: Soweit Mario Kubina. Deutsche Sicherheitsbehörden warnen vor russischer Einflussnahme auf die kommenden Landtagswahlen. Es geht um gezielte Kampagnen, mit denen online Falschinformationen verbreitet und deutsche Politiker diffamiert werden. Aus Berlin, Markus Sambale.
7: Gut einen Monat vor den Wahlen in Sachsen-Anhalt, Mecklenburg-Vorpommern und Berlin sind deutsche Sicherheitsbehörden in Alarmstimmung. Sie beobachten in sozialen Netzwerken zahlreiche Videos, in denen Politiker verunglimpft werden. Betroffen sind alle Parteien außer der AfD und dem BSW. In den Videos wird zum Beispiel fälschlicherweise behauptet, örtliche Politiker hätten Geld veruntreut oder Sexualstraftaten begangen. Einige Postings enthalten Aufrufe zum Wahlboykott. Um den Fake-Videos Glaubwürdigkeit zu verleihen, sind sie mit Logos bekannter Medien versehen. Deutsche Sicherheitsbehörden gehen davon aus, dass eine gezielte Desinformationskampagne aus Russland dahinter steckt. Verantwortlich sei ein Geflecht aus staatlichen Stellen, Geheimdiensten und privaten Firmen. Schon vor der Bundestagswahl im vergangenen Jahr haben die Behörden ähnliche Versuche registriert, online Falschinformationen zu verbreiten, um die deutsche Gesellschaft zu spalten.
1: Bei der Schwimm-EM in Paris gibt es eine weitere Medaille für das deutsche Team. Florian Wellbrock hat erneut triumphiert. Nach Gold über 10 Kilometer im Freiwasser hat er vor wenigen Minuten erneut Gold geholt über 5 Kilometer. Hören wir noch mal rein in die Zielreportage von Lars Becker.
8: Das ist irre, das ist Wahnsinn. Florian Wellbrock wird sich hier in Paris in der Seine zum Doppel-Europameister krönen. Nach dem Erfolg gestern über olympischen 10 Kilometer wird er heute auch hier über 5 Kilometer gewinnen. Es ist ein Dreikampf am Ende gegen David Bethlehem, der gestern hinter ihm schon Silber geholt hatte, und dem Franzosen Sacha Velli. Aber Wellbrock ist vorne, lässt sich das nicht mehr nehmen. Bethlehem zwischenzeitlich einen etwas anderen Kurs geschwommen, etwas weiter im Strom drin, bei härterer Strömung, ist nicht mehr richtig zurückgekommen, wird jetzt möglicherweise den zweiten Platz noch an den Franzosen verlieren, aber Wellbrock ist jetzt schon drin im Zielkorridor. Der Mann, der so elegant schwimmt, so ökonomisch, dieser Ästhet im Wasser, andererseits eine Maschine, wie der Bundestrainer gesagt hat vor dem gestrigen Rennen. Florian Wellbrock, das ist wirklich eine Wahnsinnsleistung, gestern schon mentale Meisterleistung, weil er ja so lange krank war, Trainingsausfälle hatte, und er zieht es wieder durch, fast von Beginn an mit der Führungsposition. Jetzt ist er da, jetzt schlägt er an, ganz klarer Sieg für Wellbrock vor Bethlehem, wie gestern die ersten beiden. Und dritter ist sogar noch Gregorio Paltrinieri geworden, der große Italiener, der Dauerrivale von Florian Wellbrock. Die beiden sind befreundet. Bronze für Italien, Silber für Bethlehem wie gestern, und der große Triumphator wie gestern, Florian Wellbrock. Was ist das bitte für eine Leistung von ihm? Der Bundestrainer und sein Heimtrainer Bernd Berghahn hatte uns vorhin gesagt, gestern eigentlich, als er überholt wurde, er selber hat gesagt, es war taktisch. Da hätte er früher aufgegeben, gesagt, das schaffe ich nicht mehr. Diesmal hat er es aber durchgezogen gestern und hat sich wieder nach vorne gesetzt. Die anderen, sagt Berghahn, waren mindestens genauso kaputt wie er. Jetzt kommt er aus dem Wasser. Florian Wellbrock sitzt auf dem Holzponton, ausgelaugt natürlich, kommt aber sofort auf die Füße. Doppel-Europameister Florian Wellbrock, die Arme nach außen gestreckt, die Fäuste geballt. Was für eine Leistung. Florian Wellbrock nach den 10 Kilometern den Olympischen, jetzt auch über 5 Kilometer erfolgreich. Zwei weitere Rennen gibt es noch. Knockout-Sprint und den Teamwettbewerb dann zum Abschluss am Samstag. Herzlichen Glückwunsch, Florian Wellbrock.
1: Erneut Gold also für den Schwimmer, Lars Becker berichtete. Und wir haben es 11.15 Uhr. Das ist unser Top-Thema hier bei MDR aktuell. Am Flughafen Leipzig-Halle ist nach Angaben der NATO in der Nacht eine Drohne in der Nähe einer ukrainischen Antonov-Frachtmaschine gesichtet worden. Ein Sprecher sagte, die Polizei habe das Fluggerät gesichert. Weitere Meldungen hat Jean-Marc Heukemiss für Sie.
9: Ein LKW hat sich am frühen Morgen am Autobahndreieck Patenaue bei Leipzig quergestellt. Die Überfahrt von der Autobahn 14 auf die Autobahn A38 in Richtung Westen ist gesperrt. Eine Polizeisprecherin sagte der Leipziger Volkszeitung, der Lastwagen sei mit Flüssiggas beladen. Deshalb müssten die Bergungsarbeiten besonders vorsichtig durchgeführt werden. Bei einem Bürgerdialog in Meuselwitz im Altenburger Land haben mehr als 500 Menschen mehr Informationen zum Schwelbrand im Braunkohlerestloch gefordert. Nach Angaben der Bergbausanierungsgesellschaft LMBV geht es vor allem um den Rauch und mögliche Gesundheitsrisiken. In Bad Tennstedt im Unstrut-Hainich-Kreis ist in der Kita wiederholt Feueralarm ausgelöst worden. Grund waren offenbar die extrem hohen Temperaturen. Wie die Thüringer Allgemeine berichtet, musste wiederholt die Feuerwehr ausrücken. Das Wetter. Am Nachmittag teils heiter, teils wolkig, 30 bis 35 Grad, in der Nacht vereinzelt Schauer und Gewitter, 21 bis 15 Grad, morgen heiter, vorwiegend trocken, weniger schwül, 25 bis 30 Grad. MDR aktuell Verkehrsdienst. A4 Frankfurt Richtung Dresden zwischen Weimar und Magdala, Stau wegen Bauarbeiten plus 45 Minuten. Die A9 Richtung Berlin ist zwischen Dittersdorf und Triptes nach einem Unfall gesperrt. Soweit der MDR aktuell Verkehrsdienst, 11.17 Uhr.
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1: Die Sachsen-Anhalt-Wahl, die wirft ihre Schatten voraus. Am 6. September wird gewählt und wir nutzen die Zeit bis dahin, um mit den Spitzenkandidaten ausführlicher ins Gespräch zu kommen. Heute mit dem Vertreter einer Partei, die im Land schon lange regiert, aber in der Wählergunst stetig verloren hat. Das Gespräch mit Armin Willingmann von der SPD führt Susanne Reichenbach.
11: Jetzt, Anfang August, liegt die SPD in Umfragen bei 7%. Sie regiert seit 20 Jahren mit in Sachsen-Anhalt. Und der amtierende Umwelt- und Energieminister und stellvertretende Ministerpräsident und SPD-Spitzenkandidat ist jetzt hier bei uns, Armin Willingmann.
12: Guten Tag.
11: Ihr Wahlprogramm steht unter dem Motto mit Herz, Haltung und Zuversicht. In zwei Sätzen, was heißt das?
12: Nun, das heißt vor allen Dingen, dass wir dicht bei den Menschen sein wollen, mit Herz. Mit Haltung heißt, dass wir tatsächlich dem Rechtsextremismus etwas entgegensetzen wollen. Und Zuversicht, dass wir selbstverständlich an der Zukunft mitgestalten wollen.
11: Aber so richtig zuversichtlich scheinen Sie ja für Ihre eigene Partei nicht zu sein. Sie haben jetzt gefordert, die 5%-Hürde, über die es Parteien erstmal schaffen müssen, um in den Landtag reinzukommen, auf 3% abzusenken.
12: Frau Reichenbach, das ist leider eine Fehlinformation. Ich habe es nicht gefordert, sondern ich habe mich zu dem Vorschlag des ehemaligen Bundesverfassungsgerichtspräsidenten Papier, der diesen in der letzten Woche vorgestellt hat, dahingehend geäußert, dass er sagt, darüber sollte man nach unserer Wahl und in Zukunft mal reden. Wir haben sehr viel mehr Parteien inzwischen im System und wir müssen aufpassen, dass nicht zu viele Stimmen hinten runterfallen. Mhm. An die SPD habe ich dabei nicht gedacht. Die steht stabil bei 7%.
11: Aber lassen Sie mich trotzdem noch mal nachfragen. Hätten Sie auch gesagt, man sollte drüber nachdenken, wenn die AfD bei 7%, wie sie jetzt stehen?
12: Ich muss im Moment demokratietheoretisch darüber nachdenken und das war jetzt tatsächlich mein Ausgangspunkt. Herr Papier hat diesen Gedanken aufgebracht. Er wird seit 50 Jahren in der Bundesrepublik diskutiert. Man sollte da keinen Aufreger draus machen und nochmal, gefordert habe ich es nicht. Ich halte es für richtig, dass wir nach der Wahl und in den nächsten Jahren dieses Thema nochmal aufgreifen. Wird übrigens garantiert kommen.
11: Die SPD erlebt ja bundesweit gerade einen ziemlichen Absturz, muss man sagen, nicht nur hier in Sachsen-Anhalt. Und gleichzeitig etabliert sich die AfD als Arbeiterpartei. Was haben Ihre Genossen und Sie in den letzten Jahren versäumt?
12: Also ganz ohne Frage scheint eine gewisse Attraktivität davon auszugehen, dass man mit sehr einfachen Lösungen sehr populistisch versucht, Menschen abzuholen und einzufangen. Und das haben wir ohne Frage versäumt. Und ganz ohne Frage ist auch ein bisschen der Eindruck entstanden bei der SPD, dass sie sich vielleicht zu wenig um die Mittelklasse, um die, die arbeiten und jeden Tag zur Arbeit gehen, kümmern. Ein bisschen stark der Fokus auf die Transferempfängerinnen und Empfänger. Das ist etwas, das ist in der Vergangenheit fraglos nicht gut gelaufen. Das ist aber diesmal anders. Ja, das ist ohne Frage ein falscher Schwerpunkt, der da entstanden ist. Ob der nun tatsächlich so war, tatsächlich scheinen viele Menschen das zu glauben. Aber wir schauen nach vorne. Und mit der Nominierung von Armin Willingmann zum Spitzenkandidaten hat die SPD ein ganz klares Signal gesetzt. Wir denken an die Wirtschaft, wir denken an die weitere Entwicklung dieses Landes, auch mit den Beschäftigten, die haben wir natürlich in erster Linie im Blick.
11: Ich verstehe, dass Sie den Punkt jetzt machen wollen. Lassen Sie uns zusammen in Ihr Wahlprogramm gucken. Dort versprechen Sie einen funktionierenden Staat. Haben wir den nicht? Die SPD regiert hier seit 20 Jahren mit in Sachsen-Anhalt.
12: Also wir haben selbstverständlich Verbesserungspotenzial, wie in jedem System. Ich vermute, selbst in den deutschen Sendern gibt es noch Verbesserungspotenzial. Und deshalb ist es völlig richtig, dass wir hingehen und sagen, wir müssen Dinge verbessern. Die Klage nach zu viel Bürokratie, die ist aller Orten und sie ist nicht unberechtigt. Dafür haben wir Vorschläge und deshalb einen verbesserten Staat ohne Frage, aber nicht einen ganz anderen, wie ihn andere anbieten.
11: In Ihrem Wahlprogramm ist mir aufgefallen, Sie versprechen sehr viel, um die Menschen zurückzuholen zur SPD. Beispiel Kita, Sie wollen hin zur kostenlosen Kita. Klingt, um bei Ihrem Slogan zu bleiben, erstmal nach viel Herz, aber ist es auch bezahlbar? Was kostet es denn?
12: Bezahlbar ist es ohne Frage, denn wir müssen natürlich an dieser Stelle überlegen, wo wir Prioritäten setzen. Aber ganz wichtig ist, ich komme wieder auf das Thema Wirtschaft, diese Kita-Landschaft, die brauchen wir für die jungen Familien und um attraktiv zu sein als Land. Aber wir brauchen sie auch für unsere Wirtschaft. Denn nur dadurch.
11: Aber ich war ja beim Thema Geld. Wie viel kostet das? Was haben Sie berechnet?
12: Das haben wir im Einzelnen gar nicht berechnet.
11: Aber wir haben. das Ganze gemacht, zumindest mal überschlagen. Wir haben in Länder geguckt, in denen das schon gibt. Und wir kommen für Sachsen-Anhalt auf einen Wert von 185 Millionen Euro pro Jahr. Woher nehmen Sie es?
12: Ja, wird man dann sehen müssen. Das sind immer Umschichtungen in einem Landeshaushalt. Das gilt ja für alles, was wir programmatisch haben. Übrigens auch die politischen Mitbewerber. Selbstverständlich muss man in einem Landeshaushalt Prioritäten setzen. Ich sage es nochmal. Für uns ist das Thema Kita nicht so sehr allein aus dem Gesichtspunkt Familienfreundlichkeit verstanden. Das versteht sich von selbst. Sondern es geht darum, attraktive Bedingungen für Unternehmen zu schaffen. Denn die wollen wir ansiedeln. Und wir siedeln sie dann an, wenn wir ihnen sagen können, eure Fachkräfte kriegen hier eine vernünftige Kinderversorgung. Und übrigens, damit wir jetzt gar nicht einen falschen Eindruck entstehen lassen, die Kita-Versorgung ist in Sachsen-Anhalt schon sehr, sehr gut. Bei den 3- bis 6-Jährigen liegen wir bei über 95% Versorgung.
11: Aber ich verstehe, einen klaren Finanzierungsplan haben Sie dafür noch nicht.
12: An dieser Stelle haben wir jetzt keine konkrete Berechnung vorgelegt, weil das auch im Moment gar nicht akut ansteht. Aber klar ist, dass es ein Ziel ist, was wir politisch verfolgen. Und das muss noch nicht auf Euro und Cent umgesetzt sein.
11: Aber ein Ziel, das Sie jetzt im Wahlkampf politisch verfolgen, Sie sind seit 20 Jahren als SPD, ich sage es gerne nochmal, mit an der Regierung. Warum kommen Sie jetzt drauf? Wie glaubwürdig ist
12: das? Aber Frau Reichenbach, weil wir doch auch seit 20 Jahren in Koalitionsregierungen sind. Und übrigens etwas, wofür ich sehr einstehe. Ich halte es nämlich für richtig, dass sich Kompromisse finden und dass sich verschiedene Parteien zusammenfinden, die eine Regierung bilden wollen. Wenn wir programmatisch eine bestimmte Vorstellung haben, dann aber in eine Koalition eintreten, dann verhandelt man darüber. Und da ist nicht jeder Punkt durchsetzbar. Beim Thema Kita haben wir durchaus mit unseren Koalitionspartnern sehr unterschiedliche Auffassungen. Da wird man sich Schritt für Schritt entwickeln. Wenn Sie es anders wollten, müssten Sie eine Einparteienregierung haben oder jemanden, der sagt, ich mache kompromisslos nur meinen Kurs. Meiner ist das nicht. Wir sind in Koalitionen eingebunden und das führt üblicherweise dazu, dass die Maximalforderung, die auch in einem Programm steht, sich nicht so eins zu eins umsetzen lässt.
11: Verstehe, Sie wollen nicht so viel versprechen. Sie sind derzeit der zuständige Minister für Energie. Die Wirtschaft leidet unter hohen Energiekosten. Da geht es um tausende Arbeitsplätze, gerade in der Chemieindustrie. Es gibt eine Menge Windkraft in Sachsen-Anhalt, die nützt den Unternehmen trotzdem nichts. Was sagen Sie denn?
12: Ja, das ist keine ganz einfache Antwort. Also das allererste ist erstmal, uns nützt es eine ganze Menge, dass wir viel Windkraft haben, denn dadurch generieren wir Ansiedlung. Es kommen Unternehmen zu uns, weil wir Windkraft haben, weil sie grünen Strom wollen. Und das soll auch in Zukunft so bleiben.
11: Stromrechnungen merken wir
12: uns trotzdem. Und das muss auf Bundesebene gelöst werden, ist es übrigens. Durch den Industriestrompreis ist da eine deutliche Entlastung beigetreten, muss der Bund regeln.
11: Die Entlastung haben aber alle und nicht nur die Sachsen-Anhalter Unternehmen.
12: Ja, da ist gegen es auch nichts zu sagen. Warum sollte man denn jetzt nur für sachsen-anhaltische Unternehmen diese Entlastung haben? Richtig ist doch, dass wir in der Gesamtbundesrepublik mit der weltpolitischen Lage konfrontiert sind. Und diese weltpolitische Lage hat natürlich zu dieser Explosion der Energiepreise geführt. Alles andere ist ja völlig unlogisch in diesem Zusammenhang. Und deshalb ist wichtig, dass wir uns als Sachsen-Anhalt auf Bundesebene dafür einsetzen, dass so etwas wie der Industriestrompreis kommt. Das habe ich immer getan. Dass auch die Gasspeicherumlage beispielsweise weggefallen ist. Das haben wir als Landesregierung getan. Nein, nein, da geschieht schon eine ganze Menge. Man muss allerdings die unterschiedlichen Ebenen auch auseinanderhalten.
11: Wir wollen noch auf das Topthema in diesem Wahlkampf gucken. Das ist Migration. Viele Menschen sehen in der Migration eine Gefahr und eine Belastung. Was antworten Sie?
12: Ob es das Top-Thema ist, kann ich Ihnen gar nicht sagen.
11: Zumindest laut Infratest-DiMAP ist es das
12: Tatsache
11: Thema, das die meisten Menschen
12: beschäftigt. Was viele Menschen beschäftigt. Aber die Frage ist immer, was verbinden Sie damit eigentlich? Ich sage Ihnen, das Thema Migration ist äußerst vielschichtig. Wir brauchen auf jeden Fall Zuwanderung in unsere Wirtschaft, in unseren Arbeitsmarkt. Und zwar um unseren Wohlstand, auch um unsere Industriebetriebe aufrechtzuerhalten. An dieser Stelle ist das Thema Migration keine Bedrohung, sondern ein Muss. Sich einzureden, dass man das aus der eigenen Bevölkerung heraus lösen könnte, ist Kinderei.
11: Aber verstehen Sie Menschen, die genau diese Antwort als Beleg dafür nehmen, dass sie ihre Sorgen nicht ernst genug nehmen
12: beim Thema Migration? Nein. Ich sage nur, dass man es einfach differenziert betrachten muss. Es ist sehr einfach. Und das gibt es ja tatsächlich im Extremismus, dass man einfache Lösungen anbietet, dabei aber leider vergisst, dass der Kern des Problems woanders liegt. Wir brauchen in unserer Wirtschaft Zuwanderung. Da bekenne ich mich zu und das halte ich auch für zwingend. Zugleich ist völlig klar, dass dort, wo Menschen sich bedroht fühlen, das geschieht ja üblicherweise nicht dadurch, dass Menschen hier in Arbeit sind, sondern möglicherweise auch keiner Beschäftigung nachgehen können, dass wir an dieser Stelle wesentlich mehr aufklären, auch das Sicherheitsbedürfnis der Menschen bedienen.
11: Sie haben jetzt insgesamt viermal zusammen mit der CDU regiert. Im Ergebnis werden Sie von immer weniger Menschen in Sachsen-Anhalt gewählt als SPD. Was ist für Ihre Partei nach der Wahl besser? Weiter regieren oder sich in der Opposition erneuern?
12: Eine stabile Regierung wird es in Sachsen-Anhalt nur geben, wenn die SPD dabei ist. Alternativ ist nur die Alleinregierung einer AfD, die kann man sich nicht wünschen. Ich wünsche sie mir auf gar keinen Fall und die übergroße Mehrheit der Bevölkerung in diesem Land auch noch nicht. Und deshalb halte ich es für wichtig, dass wir dieses Angebot unterbreiten. Wir sind bereit, wieder Verantwortung zu übernehmen und weiter zu regieren.
11: Das auf Kosten Ihrer eigenen Umfragewerte?
12: Ja, das kann durchaus passieren. Wissen Sie, es gibt Politikerinnen und Politiker, die haben ganz gelegentlich gar nicht die eigenen Umfragewerte im Blick, sondern das Interesse des Landes. Das kann dann schon mal für die Partei zu einer Belastung werden. Hat die Sozialdemokratie durchaus in ihrer Geschichte erfahren müssen, hat aber dem Land geholfen.
11: Armin Willingmann, danke Ihnen fürs Gespräch.
12: Sehr gern.
1: Ja, soweit also Armin Willingmann. Die Fragen stellte Susanne Reichenbach und ein noch ausführlicheres Gespräch mit dem Kandidaten, genau wie mit den anderen Spitzenkandidaten, finden Sie bei uns online oder in der ARD Sounds App in der Podcast-Reihe Deep Talk zur Landtagswahl, nämlich die Spitzenkandidaten im Bürgercheck. Dort ist schon zu finden eben Armin Willingmann von der SPD, die grüne Spitzenkandidatin Sibora Seidlitz und morgen geht's dann weiter mit Eva von Angern von der Linken. Und jetzt geht's weiter mit Renato Bodenburg im MDR Aktuell Wetterstudio. Renato, welche Temperaturen haben wir denn schon erreicht und wie hoch geht's heute noch?
13: Also wir sind, schauen wir gleich mal ganz genau mit den Temperaturen. Im Moment haben wir 31,1 Grad in Mittelherwigsdorf in Sachsen. Das ist der höchste Wert zur Stunde. Bis 35 Grad werden es noch. Also es wird noch einen ganzen Sprung geben. Und vor allem in den Bergen, da geht es jetzt auch noch ein Stückchen mit rauf. Also wir kommen dazu bis auf 24 Grad. Da sind wir auch noch so ein kleines Stück bei der Erfrischung mit drunter. Allenfalls gibt es gerade jetzt so Richtung Sachsen im Bergland mal noch ein Gewitter zu Beginn. Aber die Gewittertätigkeit, die nimmt dann im Laufe des Nachmittags auch wieder sonst im Land oder in den Ländern zu. Wir haben zum Teil ein paar Wolken, die mit durchziehen. Das Ganze ist mehr so eine Nordwest-Südost-Trennung. Und alles, was südöstlich liegt, hat auch mal ein paar Wolkenfelder mit dabei. Deshalb haben wir im Süden Thüringens, im Norden Sachsens auch ein paar einzelne Schauer in diesen Wolken mit eingelagert. Später kommen da, wie gesagt, dann auch noch Gewitter mit dazu.
1: Noch ganz kurz, wann kommt ein bisschen Abkühlung in Anführungsstrichen?
13: Das wird noch bis morgen dauern. Also morgen liegen die Höchstwerte schon mal nur noch bei 30 Grad und am Freitag geht es sogar bloß bis auf 26 Grad rauf. Dann werden auch dementsprechend die Nächte von Freitag zu Sonnabend und Sonnabend zu Sonntag auch noch mal ein bisschen kühler.
1: Dankeschön.
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1: Wenn KI gegen KI eingesetzt wird, wie gefälschte Bilder entlarvt werden können, das ist ein Thema hier in der nächsten halben Stunde. Außerdem zittert Dresden um den nächsten Brückenbau. Das Bauwerk in der Budapester Straße steht vor dem Belastungstest. Auch damit setzen wir uns auseinander hier nach den ausführlichen Meldungen.
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9: Um 11.30 Uhr mit Jean-Marc Heukemess. Am Flughafen Leipzig-Halle ist nach Angaben der NATO in der Nacht eine Drohne in der Nähe einer ukrainischen Antonov-Frachtmaschine entdeckt worden. Ein Sprecher sagte, die Polizei habe das Fluggerät gesichert. Der Bild-Zeitung zufolge war an der Drohne ein Päckchen samt Zünder befestigt. Die Bundesstelle für Flugunfalluntersuchung bestätigte dem MDR, dass eine Frachtmaschine in der Nähe des Flughafens Leipzigs mit einem Objekt kollidierte, dann aber sicher in Hannover landete. Der Flugbetrieb in Leipzig-Halle war kurz vor Mitternacht für 2 Stunden komplett eingestellt worden. Eine Passagiermaschine und mehrere Frachtflieger wurden umgeleitet. Die Südpiste, wo die Drohne gefunden wurde, ist weiterhin gesperrt. Mit Razzien im Raum Saarbrücken und im Ausland sind mehrere Staatsanwaltschaften und die Bundespolizei gegen eine internationale Schleuserbande vorgegangen. Nach Angaben der Behörden wurden 3 Männer festgenommen, 2 von ihnen in Serbien. Ihnen werde vorgeworfen, hunderte Flüchtlinge vorwiegend aus Syrien über das Mittelmeer zur italienischen Insel Lampedusa und weiter nach Deutschland geschleust zu haben. Die Zahl der BAföG-Empfänger ist im vergangenen Jahr erneut gesunken. Nach Angaben des Statistischen Bundesamtes bekamen rund 570.000 Personen die staatliche Förderung, rund 7% weniger als 2024. Grund für den Rückgang sei, dass es weniger Studenten gebe. Gestiegen sei dagegen der Förderbetrag. Den Angaben zufolge lag er durchschnittlich bei 682 Euro pro Monat und damit 25 Euro höher als im Jahr davor. Nach dem Erdbeben in der Region Neapel hat die italienische Regierung Hilfsgelder in Höhe von 100 Millionen Euro bereitgestellt. Der Zivilschutzminister sagte, damit sollten durch den Erdstoß entstandene Schäden beseitigt werden. Durch das Beben der Stärke 4,7 in einer Vulkanregion waren Felder am Freitag 26 Menschen verletzt worden. Rund 400 Gebäude sind unbewohnbar. Im Stausee Quitzdorf in der Oberlausitz haben sich Blaualgen stark vermehrt. Das Gesundheitsamt des Landkreises Görlitz warnt deshalb vor dem Baden in dem Gewässer. Vor allem Kinder sollten den Kontakt vermeiden. Neben Algen sei in dem See auch eine eingeschränkte Sichttiefe festgestellt worden. Das könne vor allem bei Rettungseinsätzen zu erhöhten Sicherheitsrisiken führen. Das waren die Nachrichten. Das Wetter mit den Temperaturen. Dresden wolkig 28 Grad, Eisenach bedeckt 26, Erfurt wolkig 26, Gardelegen wolkenlos 27, Hoyerswerda wolkig 28, Magdeburg wolkig 28, Neuhaus wolkig 25 Grad, Oschatz bedeckt 25, Plauen wolkig 27, Wernigerode wolkenlos 28 und Lutherstadt Wittenberg 27 Grad. Am Nachmittag teils heiter, teils wolkig, einzelne Schauer, später auch Gewitter bei 30 bis 35 Grad. In der Nacht dann vereinzelt Schauer und Gewitter 21 bis 15 Grad. Morgen heiter, vorwiegend trocken, weniger schwül 25 bis 30 Grad. Und am Freitag reichlich Sonne und noch etwas sinkende Temperatur. MDR aktuell Verkehrsdienst. Die A9 Richtung Berlin ist zwischen Dittersdorf und Triptis nach einem Unfall gesperrt. Die A9 Richtung Berlin ist zwischen Leipzig-West und Großkogel nicht mehr gesperrt zurzeit, aber Stau. Hier brauchen Sie eine Stunde länger. A9 Richtung Berlin zwischen Coswig und Kleinmarzehns, 5 Kilometer Stau wegen Bergungsarbeiten, bloß 30 Minuten. A14 Richtung Magdeburg am Dreieck Patenaue ist die Überfahrt zur A38 wegen Bergungsarbeiten gesperrt. Die A14 Magdeburg-Dresden ist zwischen dem Kreuz Bernburg und Plötzgau in beiden Richtungen wegen Löscharbeiten gesperrt, zurzeit Stau. Geblitzt wird auf der A4 Frankfurt Richtung Dresden zwischen Hermsdorf Ost und Rüdersdorf. Soweit der MDR aktuell Verkehrsdienst, 11.34 Uhr.
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1: Mit Astrid Wulff im Studio, schönen guten Tag. Künstlich erzeugte Bilder werden immer realistischer und müssen auch deshalb in der EU seit dem 2. August verpflichtend gekennzeichnet werden. So steht es im Gesetz. Aber mit genügend Wissen lassen sich auch versteckte Kennzeichnungen in KI-Inhalten entfernen. Wie können also in Zukunft manipulierte, nicht gekennzeichnete KI-Inhalte entdeckt werden? Forschende eines Fraunhofer-Instituts in Karlsruhe haben ein neues Analysetool entwickelt und es soll vor allem sichtbar machen, welche Bildinhalte künstlich erzeugt wurden. Pascal Kiss stellt die Technologie vor.
15: Ist das Bild echt oder stammt es von einer KI? Diese Frage wird immer schwieriger zu beantworten. Neuere KI-Modelle erzeugen inzwischen realistischere Bilder, ohne erkennbare Fehler. So können echte Fotos leichter manipuliert werden. Mit einem KI-Bildgenerator kann ich mit einem echten Bild zum Beispiel einen Unfall, Terroranschlag oder eine Naturkatastrophe wie ein Hochwasser hinzufügen, obwohl diese Ereignisse nie stattgefunden haben. Oder Politikerinnen oder Politiker erscheinen auf Bildern und Videos an Orten, an denen sie nie waren. Wie können wir solche täuschend echten KI-generierten Bilder, sogenannte Deepfakes, in Zukunft erkennen? Diese Frage hat sich auch ein Fraunhofer-Forschungsteam aus Karlsruhe angeschaut und ein Analysetool entwickelt, um möglichst treffsicher KI-Bilder zu entdecken. Eine der Entwicklerinnen ist die Informatikerin Nadja Burkhardt.
16: Die Bilder sind mittlerweile wirklich schon täuschend echt, eben dadurch, dass diese generativen Modelle einfach sehr leistungsfähig und stark geworden sind und sich einfach eben mit der Zeit natürlich auch verbessert haben. Also es sind nicht mehr so die klassischen sechs Finger oder unpassende Ohren oder dass unlogische Spiegelungen auch irgendwie dargestellt werden. Kommt natürlich noch vor, aber es ist wirklich weniger geworden.
15: Ihr Analysetool sucht in den Bildern nach auffälligen Stellen, kleinen Artefakten, die auf einen KI-Ursprung hindeuten. Informatikerin Nadja Burkhardt zeigt uns eine Demo-Version des Analysetools mit konkreten Beispielen. Zum Beispiel der US-Präsident vor einem brennenden Wald. Oder eine KI-generierte Unfallszene auf einer Straße.
16: Wir schauen, ob es sich bei diesem Bild um ein Deepfake handelt oder nicht. In dem Fall wird eben ausgegeben, dass es ein sehr hohes Deepfake-Risiko ist.
15: Das Analysetool berechnet also Wahrscheinlichkeiten und zeigt mal Wahrscheinlichkeiten von 59% an. Manchmal ist das Tool sich aber auch zu 100% sicher, dass es sich um ein KI-erzeugtes Bild handeln muss. Dahinter steckt auch ein KI-Modell, also hinter der Analyse, das dann seine Entscheidungen ein Stück weit erklärt. Durch ein Bild, das an eine Wärmebildkamera erinnert. Orangefarbene oder gelbe Flächen sind da besonders verdächtig, erklärt Nadja Burkhardt.
16: Hier sehen wir quasi die Bereiche mit hohem Einfluss in gelb dargestellt und die in dunkellila bis blau sind eher nicht relevant für die Entscheidung gewesen.
15: Die Analyse soll also ein Stück weit erklären, wie sie zu dem Ergebnis kommt. Im Hintergrund versucht das Analysetool, das zu untersuchende Bild selbst nachzubauen.
16: Wir nehmen das Bild, was wir dann überprüfen wollen, und geben es quasi einem Bildgenerator wieder und sagen, mal uns das mal nach. Darauf basierend messen wir dann den Rekonstruktionsfehler.
15: Die KI-Analyse schaut also, wie gut eine andere KI das Bild nachbauen kann, sagt Informatikerin Burkhardt vom Fraunhofer Institut in Karlsruhe.
16: Je besser das quasi diesem Bildgenerator auch gelingt, desto eher sagen wir dann eben auch, okay, das ist dann quasi ein KI-generiertes Bild.
15: Klar ist aber auch, wer KI-generierte Bilder in täuschend echter Qualität herstellen möchte, hat immer bessere Möglichkeiten. KI-Anbieter sind zwar seit dem 2. August dazu verpflichtet, KI-Inhalte zum Beispiel mit unsichtbaren Wasserzeichen zu kennzeichnen, doch mit den passenden Tools lässt sich das Wasserzeichen sehr verlässlich entfernen.
16: Dahingehend müssen wir uns natürlich auch anpassen, ja, was kommt Neues raus, was wird versucht zu fälschen, wie wird versucht zu fälschen. Das ist eigentlich immer ein Wettlauf mit der Zeit.
15: Sagt Nadja Burkhardt. An der Entwicklung des Analysetools ist auch das Bundesamt für Sicherheit in der Informationstechnik beteiligt. Eine erste Demo ist auf einer Fachmesse präsentiert worden. Klar ist, KI-Inhalte verlässlich zu erkennen, das wird in Zukunft immer wichtiger.
1: Pascal Kiss berichtete. Im Terrorprozess gegen die sogenannte letzte Verteidigungswelle vor dem Hanseatischen Oberlandesgericht in Hamburg werden heute Mittag die Urteile verkündet. Angeklagt sind 8 mutmaßliche Neonazis, unter ihnen auch die Gründer der Gruppe. Der jüngste Angeklagte war zum Zeitpunkt der Taten 14 Jahre alt, der älteste 21. Elke Spanner berichtet.
17: 28 Tage hat der Staatsschutzsenat des Oberlandesgerichtes verhandelt, unter Ausschluss der Öffentlichkeit. Erst zum Urteil heute sind wieder Zuschauerinnen und Zuschauer zugelassen. Die Bundesanwaltschaft hat schwere Vorwürfe gegen die Jugendlichen und jungen Männer erhoben. Sie sollen Mitglieder einer terroristischen Vereinigung sein oder diese unterstützt haben. 4 von ihnen sind zudem wegen versuchten Mordes angeklagt, andere wegen Beihilfe dazu. Die Gruppe Letzte Verteidigungswelle hatte laut Anklage zum Ziel, das politische System in Deutschland zu stürzen. Die Bundesanwaltschaft hat den Angeklagten einen Brandanschlag auf ein Kulturzentrum in Brandenburg zugerechnet, außerdem einen versuchten Anschlag auf eine Flüchtlingsunterkunft in Thüringen. Ein weiterer Anschlag auf eine Flüchtlingsunterkunft in Brandenburg soll in Planung gewesen sein. Die mutmaßlichen Neonazis sollen sich über Chatgruppen organisiert haben. Vor einem Jahr hatte die Bundesanwaltschaft eine große Razzia gegen die Gruppe in Mecklenburg-Vorpommern, Brandenburg, Sachsen und Hessen durchgeführt. Eine weitere Razzia gab es diesen März, als der Prozess gegen die jetzt Angeklagten schon lief.
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13: Mit Jan Günther. Bei den Schwimm-Europameisterschaften in Paris ging es heute wieder ins Freiwasser, genau gesagt in die Seine. Mit dabei, so wie gestern, Florian Wellbrock vom SC Magdeburg. Lars Becker.
8: Dieser Florian Wellbrock ist unglaublich. Gestern der Triumph über die olympischen 10 Kilometer und heute der Erfolg über die halbe Strecke über 5 Kilometer. Doppel-Europameister Florian Wellbrock. Gestern hat er von einer mentalen Meisterleistung gesprochen, weil er ja im Vorfeld so lange gefehlt hatte, wegen mehrerer Erkrankungen wenig trainieren konnte, hat es durchgezogen und das gilt auch für den heutigen Tag. Fast von Beginn an wieder vorne Florian Wellbrock. Bis ins Ziel, niemanden an sich heran, geschweige denn vorbeikommen lassen, hat durchgezogen, hat sich durchgesetzt, das Ganze sogar souverän vor David Bethlehem, der wie gestern über 10 Kilometer Silber holt und vor seinem Dauerrivalen und Freund Gregorio Paltrinieri aus Italien aus dem Wasser gestiegen, Fäuste geballt, ins Publikum gewinkt, großartige Leistung von Florian Wellbrock. Doppel-Europameister Oliver Klimet, der über 10 Kilometer Bronze geholt hatte, heute mit der Entscheidung nichts zu tun, am Ende auf Platz 10.
18: Der wechselwillige Jan Diomandé ist heute ins Trainingslager des Fußball-Bundesligisten RB Leipzig nachgereist. Der 19-jährige Ivora, der sich vor dem Abflug am Samstag offiziell krank gemeldet hatte, kam nach überstandenem Infekt im österreichischen Saalfelden an. RB hatte bereits nach Bekanntwerden der Erkrankung erklärt, dass Diomandé nachkommen werde, sobald er genesen sei. Der Flügelspieler soll Medienberichten zufolge vor einem Transfer zum spanischen Rekordmeister Real Madrid stehen. Übermorgen, also am Freitag, startet die zweite Fußball-Bundesliga in die neue Saison und für den ersten FC Magdeburg geht Samstag los. Zu Hause gegen Braunschweig. Frank Martin.
19: In Fußball Magdeburg hat man längst den Wecker gestellt. Der neu formierte FCM und vor allem die Fans fiebern dem Zweitliga-Auftakt entgegen. Beim letzten öffentlichen Training vorm Ligastart gab es nur positive Gesichter. Ein zusätzlicher Motivationsschub für die Akteure um Tobias Müller.
20: Wir wissen ja, wie unsere Fans, wie emotional unsere Fans auch sind. Und ich glaube, wir sollten diese Energie jetzt auch gerade nach den Testspielen gegen Paderborn und gegen West Ham mitnehmen. Und dann wollen wir am Samstag hier natürlich einen anderen Saisonstart haben als letztes Jahr.
19: 0:1 ging in der letzten Saison der Start verloren. Der Beginn einer Leidenszeit. Dies will Blau-Weiß beim Déjà-vu gegen die Eintracht diesmal verhindern.
20: Ich bin auf jeden Fall froh, dass wir ein Heimspiel haben. Ist, glaube ich, gut als Saisonstart. Deswegen nehmen wir es so, wie es kommt. Klar, es ist jetzt genau das gleiche Eröffnungsspiel wie letztes Jahr. Aber wie ich es gerade eben schon gesagt habe, wollen wir, dass es dieses Mal anders ausgeht.
19: Tobias Müller setzt auf einen Auftaktsieg. Die ersten drei Magdeburger Ligapartien scheinen machbar zu sein. Braunschweig und Kiel daheim, Aufsteiger Osnabrück auswärts. Klingt irgendwie sogar nach einem möglichen Magdeburger Traumstart.
20: Ja, das sind 9 Punkte zu holen, das wäre natürlich das Beste. Ne? Und jetzt gucken wir aber erstmal auf den Samstag und da wollen wir mit einem Heimsieg in die Saison starten.
19: Und dafür hat man beim FCM längst den Wecker gestellt, damit der Saisonstart nicht, wie im letzten Jahr, in die Hose geht.
18: Ja, und den Ligaauftakt von Dynamo Dresden, den wird es dann am Sonntag geben, auswärts beim 1. FC Nürnberg. Und dann noch zum Radsport. Bei der Tour de France der Frauen steht heute die 5. Etappe an. Eine Vorschau von Matthew Jenny Schön.
21: Für die meisten der Tourfahrerinnen war das Zeitfahren gestern eher eine Art Ruhetag, nicht aber für die Favoritinnen auf den Gesamtsieg. Die durften auf den 21 Kilometer nach Dijon keine Zeit gegenüber der Konkurrenz verlieren. Marlen Reusser ist das am besten gelungen, aber heute wartet direkt eine Hammer-Etappe durch den südlichen Burgund und das nördliche Zentralmassiv. Und wieder stehen die Klassementfahrerinnen im Fokus. 2900 Höhenmeter warten auf den 140 Kilometern von Mâcon nach Belleville-en-Beaujolais. Zwar ohne lange Anstiege, dafür aber mit vielen kurzen Bergpassagen nacheinander, ohne echte Zeit für Erholung. Gelegenheit für erste ernst gemeinte Attacken. Gewonnen wird die Tour hier noch nicht, aber wer zu viel riskiert oder schwächelt, könnte seine Chancen auf Podium oder Gesamtsieg schon jetzt zunichte machen.
1: Und das war's mit dem Sport. 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Es wird 11.45 Uhr und das ist unser Top-Thema. Ein NATO-Sprecher hat bestätigt, dass am Flughafen Leipzig-Halle in der Nacht eine Drohne in der Nähe einer ukrainischen Antonov-Frachtmaschine entdeckt wurde. Die Polizei hat das Fluggerät gesichert. Weitere Meldungen präsentiert Jean-Marc Heukemes.
22: Die Zahl der illegalen Einreisen ist im Juli weiter gesunken. Wie die Bundespolizei in Potsdam mitteilte, versuchten 3.650 Menschen ohne gültige Papiere nach Deutschland zu kommen. Das war der niedrigste Stand seit gut 5 Jahren. Die Welthungerhilfe hat die humanitäre Lage in Afghanistan als dramatisch bezeichnet. Fast 15 Millionen Menschen litten an Hunger, rund 22 Millionen seien auf permanente Hilfe angewiesen. Viele Familien hätten keine Möglichkeit, sich selbst zu versorgen. Die Lage werde durch Millionen Flüchtlinge verschärft, die aus Ländern wie Iran oder Pakistan zurückgekehrt seien. Auf der A4 am Autobahndreieck Dresden-Nord ist in der Nacht ein Bauarbeiter bei Markierungsarbeiten von einem Auto angefahren und leicht verletzt worden. Laut Polizei hielt der Autofahrer zunächst an, fuhr dann aber ohne Angabe seiner Personalien davon. Der Bauarbeiter sei ins Krankenhaus gebracht worden. Das Wetter am Nachmittag: teils heiter, teils wolkig, einzelne Schauer, später auch Gewitter. Bei 30 bis 35 Grad, in der Nacht dann vereinzelt Schauer und Gewitter, 21 bis 15 Grad. Morgen heiter, vorwiegend trocken, weniger schwül, 25 bis 30 Grad. MDR Aktuell Verkehrsdienst, A9 Richtung Berlin, die ist zwischen Dittersdorf und Triptis nach einem Unfall gesperrt. Die A9 Richtung Berlin ist zwischen Leipzig-West und Großkogel nicht mehr gesperrt, zurzeit aber noch Stau. A9 Richtung Berlin zwischen Coswig und Kleinmarzins 4 Kilometer Stau wegen Bergungsarbeiten. A14 Richtung Magdeburg am Dreieck Patenau ist die Überfahrt zur A38 wegen Bergungsarbeiten gesperrt. Die A14 Magdeburg-Dresden ist zwischen dem Kreuz Bernburg und Plötzkau in beiden Richtungen wegen Löscharbeiten gesperrt, zurzeit Stau. Hier bitte eine Rettungsgasse bilden. Geblitzt wird auf der A4 Frankfurt Richtung Dresden zwischen Hermsdorf Ost und Rüdersdorf. Soweit der MDR Aktuell Verkehrsdienst, 11.47 Uhr.
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1: Die Budapester Straße ist eine der wichtigsten Verkehrsadern in Dresden. Und doch könnte dort bald gar nichts mehr rollen, denn die Brücke in der Budapester Straße ist aus demselben Material wie die eingestürzte Carola-Brücke. Und im Innern reißen immer wieder Spanndrähte. Deshalb soll jetzt ein spektakulärer Stresstest mit schweren ferngesteuerten Fahrzeugen die Entscheidung bringen. Kann die Brücke noch gerettet werden? Florian Glatter berichtet.
0: Jede Brücke hat ein gewisses Einsturzrisiko. Das gehört zu den normalen Lebensrisiken dazu,
3: sagt Bauingenieur Steffen Marx. Bei der Brücke Budapester Straße, die direkt neben dem Dresdner Hauptbahnhof verläuft, herrscht aber Alarmstufe Dunkelrot. Und das aus einem einfachen Grund.
0: Weil die wurde mit dem gleichen Spannstahl von der gleichen Baufirma, vom gleichen Bauingenieur geplant, ein Jahr vor der Carola-Brücke gebaut.
3: Nach dem Einsturz der Carola-Brücke wurde deshalb sofort ein Monitoring-System installiert. Unzählige Sensoren messen, ob die Spanndrähte im Inneren nachgeben und knacken.
0: Wahrscheinlich sind in dem Bereich Spanndrähte, die ungefähr so dick sind wie ein kleiner Finger, sind 100-mal gebrochen. Und wenn man weiß, dass in diesem Querschnitt ungefähr 1000 Drähte drin liegen, sind das also 10% in einem Jahr. Und da blieb dann nur die einzige Möglichkeit, nämlich die Brücke notzusperren, was dann genau passiert ist.
3: Um den Einsturz zu verhindern, hat die Stadt in den vergangenen Wochen für etwa 4 Millionen Euro Notstützen unter dem Bauwerk errichtet. Diese sollen die betroffenen Brückenteile entlasten. Soweit die Theorie. Nun folgt die Stunde der Wahrheit. In den Nächten von Montag bis Donnerstag findet ein Belastungstest statt. Ähnlich so wie vor einem Jahr in Bad Schandau, sagt Simone Prüfer, die Leiterin des Straßen- und Tiefbauamtes.
5: Es fahren selbstfahrende modulare Fahrzeuge drauf und werden immer wieder mit Gewichten beladen. Die fahren langsam über die Brücke. Während die drüber fahren, wird in jeder Laststufe geguckt, was tut sich an der Brücke.
3: Für die Stadt steht extrem viel auf dem Spiel. Verläuft der Härtetest positiv, könnte die Brücke für Pkw und Busse wieder freigegeben werden. Fällt die Brücke Budapester Straße durch, droht das endgültige Aus für die wichtige Verkehrsader. Ein erstes Zwischenergebnis will das Rathaus noch in diesem Monat bekannt geben.
1: Florian Glatter berichtete. Von Sachsen geht's nach Sachsen-Anhalt. Das Land kann im Sport schon so einiges vorweisen. Handballer der Extraklasse, Fußballvereine mit begeisterten Fans, Leichtathleten, Kampfsportler, Kanuten und erfolgreiche Schwimmer, die aktuell bei der Europameisterschaft in Paris für Furore sorgen. Damit weitere Spitzensportler frühzeitig erkannt und gefördert werden, gibt es in Sachsen-Anhalt seit 10 Jahren ein besonderes System der Talentsichtung. Sportministerin Tamara Zieschang hat gestern eine Zwischenbilanz gezogen und Jochen Müller war dabei.
2: Eigentlich wollte Tamara Zieschang, die Sportministerin, die Bilanz zu 10 Jahren Talentförderung in Sachsen-Anhalt ziehen. Das tat sie auch. Vorher freute sie sich aber mächtig über den Sachsen-Anhalt-Erfolg bei den Schwimm-Europameisterschaften in Paris.
4: Gerade heute hat Florian Wellbrock den Europameistertitel im 10 Kilometer Freiwasser gewonnen. Also insofern auch das eine ganz eindrucksvolle Bilanz von Sportlern aus Sachsen-Anhalt.
2: Um solche Erfolge öfter und in verschiedenen Sportarten möglich zu machen, hat Sachsen-Anhalt seit 10 Jahren ein ganz eigenes System der Talentförderung. Das beginnt in der Grundschule damit, dass in allen 3. Klassen Sportmotoriktests durchgeführt werden. Jährlich nehmen daran 18.000 Kinder teil. Die besonders Talentierten werden später zu den sogenannten Sachsen-Anhalt-Spielen eingeladen. Dort durchlaufen sie Stationen in den Sportarten Handball, Judo, Kanu, Leichtathletik und Rudern. Auch hier werden die besonders talentierten Jugendlichen ausgesucht und in Talentgruppen eingeladen, in denen unter Anleitung trainiert wird. Die wiederum Besten können dann auf eine der beiden Elite-Schulen des Sports in Halle oder Magdeburg gehen. Dieses Verfahren gibt es seit 2016. Sportministerin Tamara Zieschang.
4: Wir können sagen, dass es seitdem viele Mädchen und Jungen über diese verschiedenen Stufen an die Elite-Schulen des Sports geschafft haben. Und das ist ja die Zielsetzung beim Leistungssport, dass eben erste Jugendliche über diese 4 Stufen hinweg jetzt auch in Bundeskader und in das Junior-Team Sachsen-Anhalt berufen worden sind. Und unser gemeinsames Ziel ist, die erste Teilnahme von im Rahmen unserer Talentförderung gesichteten Sportlerinnen und Sportlern an den Olympischen Spielen in Los Angeles im Jahr 2028.
2: Viele junge Sportler zeigen schon jetzt Bestleistungen. Die Judokämpferin Sina Bauer aus Dessau, der Handballer Aaron Oels aus Magdeburg oder der Geher Nick Joel Richard aus Halle, um nur 3 von vielen Sporttalenten aus Sachsen-Anhalt beim Namen zu nennen.

0: Wie funktioniert ein Tablet, die elektronische Patientenakte oder das Online-Banking? Diese Fragen stellen sich ältere Menschen mitunter im Kyffhäuserkreis und im Unstrut-Hainich-Kreis. In Thüringen gibt es jetzt digitale Engel, die die Angst vor der Online-Welt nehmen soll. Claudia Götze berichtet.
1: Das Infomobil steht gut sichtbar vor einem Supermarkt. Bis Mittag schieben vor allem Ältere ihren Einkaufswagen vorbei. Auf sie hat es Martina Apus abgesehen.
2: Wir helfen älteren Menschen im Umgang mit digitalen Geräten oder beraten zu digitalen Themen, um ihnen halt die digitale Teilhabe zu ermöglichen. Das machen wir nicht nur in Form eines Infostandes, sondern auch in Form von Veranstaltungen, also dass wir zu bestimmten Themen, zum Beispiel der Umgang mit dem Smartphone, Stück für Stück erklären.
1: Wie wird ein Smartphone eingerichtet und wie funktioniert der Datenschutz bei der elektronischen Patientenakte? Das wolle die Ü70-Generation wissen. Seit 2024 tourt das Mobil vom Verein Deutschland sicher im Netz, vor allem durch den ländlichen Bereich. 2 bis 3 Mal pro Woche, sagt Martina Abus.
2: Wir haben auf unserer Internetseite einen Tourenplan. Da fahren wir bestimmte Landkreise immer an. Meistens verbinden wir mal 2 Landkreise miteinander. Viele kleine Orte aktuell. Man kann auch Anfragen stellen. Aber wir sind schon sehr viel ausgebucht dieses Jahr.
1: Diese Woche Ebeleben, Kirchengel, Heltungen und Oberdorla. Die Ü70-Generation hat heute nicht über den Verlust analoger Gewohnheiten gejammert, ist aber froh über jede Hilfe.
3: Man macht zu wenig. Wenn ich irgendwelche Probleme habe, muss ich meine Kinder ansprechen. Und die machen das dann, ja, aber da kann man zugucken, das kapiert man trotzdem nicht. Man vergisst ja auch viel mehr.
4: Ich interessiere mich immer mal dafür, aber alles kann ich nicht. Ich habe ein Handy, ich mache eigentlich nur WhatsApp und paar E-Mails, weiter nichts. Ich fühle mich manchmal zu alt dafür, muss ich ehrlich sagen.
1: Ein Passant schlug vor, digitale Probleme am besten in kleinen Gruppen mit gleichem Ausgangsniveau zu lösen.
0: Soweit Claudia Götze. In deutschen Fußgängerzonen, auf Wochenmärkten oder Flohmärkten kommt man nicht daran vorbei. In unglaublichen Mengen wird Kleidung mit dem Label Made in Italy verkauft, aber zu Billigpreisen, die kaum zu erklären sind. Was steckt dahinter? Dieser Frage geht eine neue Folge der ARD-Story heute Abend im Ersten nach. Die Suche der Kollegen führt sie dabei nach Prato in der Toskana. Norbert Kunze.
5: Proteste in Prato, Toskana. Vor den Fabrikhallen der ansässigen Textilindustrie demonstrieren Menschen gegen die Arbeitsbedingungen, ihnen gegenüber diejenigen, die die Produktion leiten, Chinesen.
6: In meiner ganzen Karriere habe ich noch nie eine solche kriminelle Situation erlebt, wie hier in der Region. Prato ist ein Anziehungspunkt, ein Nervenzentrum, wo sich kriminelle Systeme und kriminelle Gruppen entwickeln.
5: Staatsanwalt Luca Tescaroli spricht über den sogenannten Kleiderbügelkrieg. In Prato wird Kleidung mit dem Label Made in Italy massenhaft hergestellt. Fast Fashion für den Weltmarkt, billige Ware, billige Arbeitskräfte, enormer Profit.
7: Schätzungen gehen davon aus, dass in Prato jeden Tag rund 1 Million Kleidungsstücke hergestellt werden. Fast Fashion heißt hier immer neue Modelle, Formen oder Farben. Hauptsache schnell und neu.
5: Die ARD-Story blickt hinter das Geschäftsmodell chinesischer Fabriken in Prato, das auf maximalen Profit und Ausbeutung ausgelegt ist. Wer dagegen aufbegehrt, erlebt Gewalt.
8: Hier herrscht ein 100% illegales Mafiasystem. Das sind Stoffreste, die definitiv aus China stammen. Sie sind nicht aus Italien.
5: Chiara Laporta weist auf das System Prato hin, denn die chinesischen Produzenten scheinen eng mit der italienischen Mafia zusammenzuarbeiten. Drogen, Geldwäsche, Kleidung, der Dreiklang eines kriminellen Netzwerks. Es funktioniert so.
7: Von Spanien aus werden Drogen an die Camorra in Neapel verkauft. Um die Geldtransfers zu verschleiern, sendet die Camorra Bargeld über Kuriere an chinesische Partner in Prato. Diese schicken Pronto Moda zu einem bestimmten Wert nach Madrid. Der Verkaufserlös dafür ist nun im legalen Wirtschaftskreislauf. Der Drogenhändler wird mit gewaschenem Geld bezahlt.
5: Trügerische Etiketten, so der Titel der ARD-Story. Ein Hinweis auf das Label Made in Italy, dem Verbraucher auch in Deutschland in Fast-Fashion-Läden stets begegnen und sich dabei über die günstigen Preise freuen. Dass dahinter ein kriminelles System steckt, sollte, so der Journalist Stefano Liberti, jedem klar sein.
9: Wir kaufen ein T-Shirt und haben keine Ahnung, woher es stammt. Jemand anderes bezahlt den Preis, den du nicht bezahlst.
0: Trügerische Etiketten, Chinas Modemafia in Europa. Die Story im Ersten, die können Sie heute Abend gucken, ganz klassisch im Fernsehen um 22.50 Uhr im Ersten oder eben schon jetzt sofort in der ARD-Mediathek. Aber wir wollen natürlich vorher noch wissen, was der Wettertag bringt von Renato Bodenburg, auch wichtig. Was entwickelt sich da noch über Mitteldeutschland?
10: Also wir haben nach wie vor noch eine recht feuchte Luftmasse, wie man sehen kann, auch an der Wolkenbildung und auch an den einzelnen Schauern, die sich dann daraus noch mitentwickeln. Also Entschuldigung, auf der einen Seite gibt es auch noch eine ganze Menge so an Sonnenschein mit ungetrübtem blauen Himmel. Das Ganze vom Harz bis zur Altmark rauf und dann teilweise auch in Sachsen in der Südhälfte über dem Erzgebirge bzw. in der Oberlausitz. In den Bereichen hat es aber auch schon mal ein paar dichtere Wolken gegeben und das kann heute im Tagesverlauf auch immer mal noch passieren, sodass wir dann also auch noch mit ein paar Quellwölkchen rechnen können, die den einen oder anderen Schauer vielleicht auch noch ein Gewitter mitbringen werden. Die Tendenz wird dann so im Laufe des Nachmittags allgemein wieder aufleben und verantwortlich dafür ist Irene, die letzten Endes diese feuchte Luft von der Nordsee her zu uns schickt und dieses Tiefdruckgebiet, das wird trotz allem weiter nicht groß wetterwirksam für uns sein. In der Nacht zieht dann noch eine Kaltfront über unser Sendegebiet hinweg, die bringt dann auch deshalb dann morgen nur noch so ein bisschen gemäßigte Temperaturen. Also wir kommen dann gerade so auf 30 Grad in den Höchstwert.
0: Ich wollte gerade sagen, was heißt dann hier Kaltfront?
10: Kaltfront ist dann immer also praktisch der Durchzug mit kälterer Luft und danach befindet man sich im kälteren Sektor und da sind dann die Temperaturen also deutlich weiter unten. Wir hatten ja gestern auch bis zu 38 Grad und das wird jetzt erstmal nicht mehr passieren.
0: Okay, und morgen dann oder morgen Nacht, kann man dann auf kühlere Nächte hoffen?
10: Ja, also dann die kommende Nacht wird dann schon, also jetzt noch nicht diese, aber von Donnerstag zu Freitag und Freitag zu Sonnabend, die werden schon deutlich kühler ausfallen. Die Höchstwerte am Freitag zum Beispiel auch plus bei 26 Grad. Am Wochenende wird es langsam wieder ein bisschen wärmer.
0: Dankeschön, Renato Bodenburg. Am Mikrofon übernimmt hier gleich mein Kollege Till Ganswind nach den Nachrichten. Wir halten Sie in den Nachrichten und auch danach weiter über die Geschehnisse am Flughafen Leipzig-Halle auf dem Laufenden. Außerdem schauen wir nach Italien, das will die Atomkraft wieder aktivieren, obwohl es zwei Volksentscheide dagegen gab. Das alles Themen gleich. Ich übergebe an die Nachrichten und verabschiede mich.
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11: Um 12 Uhr mit Jean-Marc Heukemes. Am Flughafen Leipzig-Halle ist nach Angaben der NATO in der Nacht eine Drohne in der Nähe einer ukrainischen Antonov-Frachtmaschine entdeckt worden. Ein Sprecher sagte, die Polizei habe das Fluggerät gesichert. Der Bild-Zeitung zufolge war an der Drohne ein Päckchen samt Zünder befestigt. Es habe Sprengstoff enthalten, der Zünder sei aber defekt gewesen. Die Bundesstelle für Flugunfalluntersuchung bestätigte zudem dem MDR, dass eine Frachtmaschine in der Nähe des Flughafens Leipzigs mit einem weiteren Objekt kollidierte. Dann aber sicher in Hannover landete. Der Flugbetrieb in Leipzig-Halle war kurz vor Mitternacht für 2 Stunden komplett eingestellt worden. Die Südpiste, wo die Drohne gefunden wurde, ist weiter gesperrt. Bei den schweren Luftangriffen auf Kiew und Umgebung hat die ukrainische Luftabwehr nach eigenen Angaben in der Nacht keine einzige Rakete abfangen können. Der Großteil der anfliegenden Drohnen sei dagegen zerstört worden. Präsident Volodymyr Zelensky erklärte, mehr Mittel für die Raketenabwehr hätten Leben retten können. Bei den Angriffen seien mindestens 17 Menschen getötet worden, mehr als 40 seien verletzt. Russland meldete seinerseits nach ukrainischen Drohnenangriffen ein Feuer in einem Wildberry-Logistikzentrum bei Tula. Jeder 7. Rentner unter 75 Jahren hat noch nebenbei einen Job. Dem Statistischen Bundesamt zufolge waren im vergangenen Jahr 14% der 65- bis 74-Jährigen erwerbstätig. Das seien 1% mehr als ein Jahr zuvor. Mehr als 70% der erwerbstätigen Rentner arbeiteten als abhängig Beschäftigte, vor allem in Teilzeit. 27% waren selbstständig. Das Interesse an der E-Auto-Förderung ist weiter groß. Wie das Bundesamt für Wirtschaft und Ausfuhrkontrolle mitteilte, haben seit dem 19. Mai mehr als 103.000 Menschen einen Förderantrag gestellt. Mehr als

0: 26, Dresden wolkig 28, Eisenach bedeckt 26, Erfurt wolkig 26, Fichtelberg wolkenlos 25, Gera bedeckt 25, Görlitz wolkig 30 Grad, Halle 28, Leipzig bedeckt 26, Magdeburg wolkig 28 und Meiningen stark bewölkt 27 Grad. Am Nachmittag teils heiter, teils wolkig, einzelne Schauer, später auch Gewitter, 30 bis 35 Grad und schwül. In der Nacht dann vereinzelte Schauer und Gewitter bei 21 bis 15 Grad. Morgen heiter, vorwiegend trocken, weniger schwül, 25 bis 30 Grad. Und am Freitag reichlich Sonne und noch etwas sinkende Temperatur. MDR Verkehrsdienst. Die A9 Richtung Berlin ist zwischen Leipzig West und Großkugel nicht mehr gesperrt, zurzeit aber noch Stau. Hier brauchen Sie 10 Minuten länger. A9 Richtung Berlin zwischen Coswig und Kleinmarzehns 4 Kilometer Stau wegen Bergungsarbeiten, 45 Minuten mehr Fahrzeit hier. A14 Richtung Magdeburg am Dreieck Patenaue ist die Überfahrt zur A38 wegen Bergungsarbeiten gesperrt. Die A14 Magdeburg-Dresden ist zwischen dem Kreuz Bernburg und Plötzgau in beiden Richtungen wegen Löscharbeiten gesperrt, zurzeit Stau. Hier bitte eine Rettungsgasse bilden. B6 zwischen Borsdorf und der A14 Auffahrt Leipzig-Ost. Hier gibt es Stau nach einem Unfall und geblitzt wird auf der A4 Frankfurt Richtung Dresden zwischen Hermsdorf-Ost und Rüdersdorf. Soweit der MDR-Verkehrsdienst, 12.04 Uhr.
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2: Im Studio Till Ganswind, ich grüße Sie. Ja, ein großes Thema spielt sich gerade direkt vor unseren Türen ab. Drohnenalarm auf dem Flughafen Leipzig-Halle. Kurz nach Mitternacht ist eine Drohne über dem Flughafen gesehen worden. Daraufhin wurde der Flugbetrieb sofort eingestellt. 2 Stunden lang konnte kein Flugzeug starten oder landen. Maschinen wurden umgeleitet und Marc Weirich beobachtet die Lage. Er sagt uns jetzt zunächst, was bislang überhaupt über diesen Vorfall bekannt ist.
3: Ja, zuerst wurde diese Drohne gesichtet, dann der Flugbetrieb gestoppt. Eine Maschine aus Mallorca ist nach Nürnberg umgeleitet worden. Für sämtliche Frachtmaschinen ging es nach Hannover. Und besonders bemerkenswert, eine dieser Frachtmaschinen ist vor der Umleitung im Bereich des Flughafens Leipzig-Halle mit einem Gegenstand in der Luft zusammengestoßen, heißt es. Laut Polizei wird ermittelt, was das war. Eine Drohne ist, denke ich, sehr wahrscheinlich. Diese Drohne oder eine weitere Drohne, auch das ist Gegenstand der Ermittlungen, wurde dann auf dem Vorfeld der südlichen Start- und Landebahn gefunden. Und jetzt wird's heftig. Da klebte wohl nach Angaben aus Sicherheitskreisen Sprengstoff dran und auch ein Zünder ist gefunden worden. Laut Polizei war dann entsprechend auch ein Sprengstoffroboter im Einsatz. Das Ganze hat sich ausgerechnet in dem Bereich ereignet, wo ukrainische Antonov-Frachtmaschinen parken. Die sind hier am Flughafen Leipzig-Halle aufgrund ihrer Größe regelrechte Landmarken und auch von den Autobahnen A9 und A14 gut sichtbar.
2: Und wie ist die Situation aktuell am Flughafen? Fliegen alle Maschinen wieder planmäßig?
3: Ja, der Flughafen ist grundsätzlich wieder in Betrieb. Ich selbst habe Flugzeuge starten sehen, allerdings nur über die Nordbahn. Die Südbahn ist immer noch dicht. Da laufen eben immer noch die Ermittlungen. Die Spurensicherung ist im Einsatz. DHL ist der größte Kunde dieses riesigen Frachtflughafens in Leipzig-Halle. Der Passagierbereich ist relativ klein. Der Vorfall wurde von DHL bisher bestätigt, auf die aktuellen Ermittlungen verwiesen, aber nichts über die Einschränkungen gesagt. Ganz aktuell erreicht uns die Information, dass nun die Generalstaatsanwaltschaft Dresden die Ermittlungen an sich gezogen hat und alle weiteren Behörden nicht mehr sprechen dürfen. Bisher kamen die Informationen von Polizei, NATO-Sprecher und Bundesstelle für Flugunfalluntersuchungen. Ab sofort, so heißt es, werden alle weiteren Infos nur noch aus Dresden kommen. Das Thema wird uns, so wie es aussieht, aber noch eine Weile beschäftigen.
2: Informationen waren das von Marc Weirich und wir bleiben natürlich für Sie am Ball. Die ukrainische Luftabwehr ist im Moment offenbar nicht in der Lage, die massiven Angriffe Russlands abzuwehren. Russland wiederum feuert unaufhörlich Raketen und Drohnen auf das Nachbarland. Ziele sind in vielen Fällen Zivilisten, die von Drohnen regelrecht gejagt werden. Rebecca Barth berichtet aus Kiew.
4: Nicht eine einzige der nahezu 30 ballistischen Raketen habe man abfangen können. Das geben die ukrainischen Luftstreitkräfte am Morgen bekannt. Dutzende Menschen sind in der Ukraine infolge russischer Luftangriffe in dieser Nacht verletzt worden. In und um die Hauptstadt Kiew werden mindestens 17 Zivilistinnen und Zivilisten getötet. Die Nacht war schrecklich. Wir haben den Mangel an Flugabwehr das erste Mal sehr deutlich gespürt. Das ganze Haus hat gezittert. Ich will mich nicht in irgendeinem Keller verstecken.

0: sondern aus Kiew wegziehen, damit dieser Albtraum ein Ende hat. Es ist unmöglich zu schlafen, unmöglich zu arbeiten. Es ist einfach unmöglich geworden, in Kiew zu leben. Die Ziele der russischen Angriffe, vor allem Industriegebiete, Infrastruktur, Tankstellen, Lagerhäuser von großen Baumärkten oder Postunternehmen. Doch dafür schickt Russland ungenaue Raketen in dicht besiedeltes Gebiet und nimmt zivile Opfer in Kauf. Die Ukraine kann sich gegen ballistische Raketen aktuell praktisch nicht schützen, erklärt Militärexperte Anton Semljanyi.
1: Die größte Gefahr bei ballistischen Raketen besteht darin, dass der Start nur sehr schwer vorauszusagen ist. Sie werden praktisch erst in dem Moment erfasst, in dem die Rakete abhebt. Das ist eines der größten Probleme, die derzeit bestehen, die Verfolgung und die Aufklärungsinformationen über den möglichen Einsatz ballistischer Waffen. An anderer Stelle aber nimmt Russland getötete Zivilisten nicht nur in Kauf, sie sind das Ziel. So wie beispielsweise in Cherson. In der südukrainischen Stadt werden die Bewohner von russischen Drohnenpiloten regelrecht gejagt, so systematisch, dass in der Ukraine von Human Safari, also Menschenjagd, gesprochen wird. Jeden Tag haben wir hier etwa 15 verletzte Personen durch Drohnenangriffe. Das kommt sehr häufig vor. Zurzeit verzeichnen wir 500 Drohnenangriffe pro Woche. Gestern alleine waren es sogar 1000 Drohnen an einem Tag. So sieht die Realität aus. Die Russen setzen immer mehr Drohnen ein und ergänzen diese durch Artillerie und Mörser. Und sie greifen vor allem Zivilisten an. Dass es sich nicht um Einzelfälle handelt, zeigen auch Daten der ukrainischen Generalstaatsanwaltschaft. Demnach hätten die Angriffe mit kleinen FPV-Drohnen, an denen eine Sprengladung befestigt wird, schon seit 2024 systemischen Charakter angenommen. Über 7.700 solcher Angriffe hat die Generalstaatsanwaltschaft im vergangenen Jahr dokumentiert. Rettungskräfte, Polizisten und Journalisten seien besonders gefährdet. Ein jüngst verbreitetes Video zeigt den alltäglichen Terror auch gegen einfache Anwohner. Ich habe Knoblauch in der Hand gehalten und das dem Drohnenpiloten gezeigt. Schau mal, das ist alles Gemüse. Juri hat den Angriff wie durch ein Wunder überlebt. Auf dem Video ist zu sehen, wie der Gemüsehändler die Drohne anbettelt, vor ihr davonläuft, Kreise zieht um seinen Gemüsestand, stets von ihr verfolgt. Der russische Soldat kann Juri über eine Kamera sehen, muss sehen, dass er sich hier gerade auf einen Gemüsehändler stürzt. Das Video schockiert viele Menschen in der Ukraine, obwohl solche Angriffe mittlerweile zur traurigen Normalität geworden sind in vielen Frontregionen.
2: Aus Kiew war das Rebecca Barth. Und von dort kommen wir jetzt zurück ins Sendegebiet, kommen zurück nach Leipzig, genauer zum Flughafen Leipzig-Halle. Hier ging nämlich eine Zeit lang gar nichts mehr. Zwischen Mitternacht und 2 Uhr, da mussten mehrere Flugzeuge auf andere Airports umgeleitet werden. Und ja, wie sich im Laufe des Vormittags herauskristallisiert hat, könnte der Grund dafür ein versuchter Sprengstoffanschlag gewesen sein. Wir haben es eben schon mal kurz gehört und haben jetzt die Möglichkeit zu sprechen mit unserem ARD-Terrorexperten, mit Holger Schmidt. Viele Grüße.
3: Hallo, guten Tag.
2: Vielleicht rollen wir das Ganze noch mal kurz auf. Was ist denn bis jetzt eigentlich bekannt? Was ist da passiert heute Nacht am Flughafen Leipzig-Halle?
3: Also neben der zeitweisen Sperrung des Flugbetriebes, neben der Tatsache, dass wohl, wenn ich den Kollegen vorhin richtig verstanden habe, im Augenblick auch noch nicht vollständig wieder so geflogen wird, wie es eigentlich auf dem Flughafen geht, ist vor allen Dingen klar, dass etwas auf dem Flughafen gefunden worden ist. Spezialeinheiten der Bundespolizei, auch solche, die mit Sprengstoff große Erfahrung haben, sogenannte Delaborierer, die also auch Sprengstofffunde unschädlich und machen können und untersuchen können, die sind im Einsatz gewesen. Und so wie ich das aus Sicherheitskreisen höre, sind sich alle, die damit zu tun haben, wirklich einig, da ist etwas Zündfähiges, da ist ein Sprengsatz, ein Zünder, so etwas in der Richtung an einer Drohne gefunden worden. Vollkommen unklar ist aber noch, wozu war das da? gab es einen Plan dahinter? Wie hätte der ausgesehen? Da ist noch viel Spekulation drin. Nur die erste Bewertung, eine endgültige Bewertung steht noch aus, aber die erste Bewertung der Polizei sagt, ja, das sieht nicht nach einer Attrappe aus, das sieht nach einem funktionsfähigen Sprengsatz aus. Und das wäre, wenn sich das auch am Ende so bewahrheitet, tatsächlich eine neue Qualität. Drohnensichtungen, Vorfälle mit Drohnen an Flughäfen, ganz unterschiedlicher Art, das kennen wir ja seit Monaten, man muss sagen seit Jahren. Aber wenn da tatsächlich ein Sprengsatz noch eine Rolle spielt, das wäre eine neue Dimension.
2: Sie haben es gerade gesagt, letztlich kann man über vieles nur spekulieren. Aber schauen wir mal auf das, was man jetzt aktuell weiß in Sachen Ermittlungen. Wer ermittelt da jetzt? Was passiert da gerade?
3: Zunächst mal vor Ort macht die Arbeit die Polizei und auf dem Flughafen erstmal die Bundespolizei. Und die sucht sich dann, wenn sie Anhaltspunkte für eine Straftat hat, eine Staatsanwaltschaft. Und das ist zunächst mal die örtlich Zuständige. Da hören wir aber jetzt, dass die Generalstaatsanwaltschaft das schon an sich gezogen hat, weil sie eine besondere Bedeutung in dem Fall sieht und die Ermittlungen quasi von oberster Landesstelle aus begleiten will. Nicht ungewöhnlich in einem solchen Fall. Ganz sicher ist aber auch, dass ein solcher Fall mit dem Generalbundesanwalt in Karlsruhe besprochen wird. Auch der wird sich sehr genau berichten lassen, was da passiert ist. Und auch diese Möglichkeit besteht noch, dass die Ermittlungen also aus dem Land in die Bundesjustiz gehen und dann vom Generalbundesanwalt geführt werden. Das ist ja etwas, was wir auch bei einem Vorfall gesehen haben, der vor 2 Jahren am Flughafen stattgefunden hat. Damals hat es in einem Frachtcontainer gebrannt. Es gibt viele Thesen dazu, was es mit diesem Brand auf sich gehabt hat und insbesondere, was hätte passieren können, wenn dieser Frachtcontainer in der Luft gewesen ist. Ganz klar ist aber, dass das an unterschiedlichen Stellen in Europa zu Ermittlungen geführt hat. Es läuft am Oberlandesgericht Stuttgart ein Prozess in diesem Zusammenhang, den der Generalbundesanwalt führt. Und es gibt auch in Litauen ein entsprechendes Gerichtsverfahren. Solche Vorfälle haben sehr häufig eine internationale Komponente und erst recht natürlich, wenn man sich fragt, wer steckt da wohl dahinter.
2: Was spricht denn dafür oder beziehungsweise was könnte der Grund dafür sein, dass insbesondere der Leipziger Flughafen hier ja offenbar häufiger ins Visier gerät?
3: Da kann man nur spekulieren. Für Fracht ist natürlich klar, dass der Flughafen eine deutschlandweit, europaweit ganz große Rolle im Frachtverkehr spielt und ganz viel Luftfracht einfach hier abgewickelt wird und es damit dann aus einer ganzen Reihe von Gründen auch einfach eine gewisse Wahrscheinlichkeit gibt, dass hier etwas im Kontext von Fracht, sage ich mal, passieren kann. Der Kollege vorhin als Reporter vom Flughafen vor Ort hat ja auch darauf hingewiesen, dass es am Flughafen
2: Da ist uns leider die Leitung weggebrochen. Der ARD-Terrorexperte Holger Schmidt war das. Wir versuchen natürlich im Laufe der nächsten Stunden nochmal mit ihm darüber zu sprechen. Schauen wir jetzt aber auf die Nachrichtenmeldung, die Top-Nachrichtenmeldung zur Stunde hier bei MDR aktuell. Und Sie können sich vielleicht denken, natürlich ist es die Situation am Flughafen Leipzig-Halle. Nach Angaben der NATO ist in der Nacht dort nämlich eine Drohne in der Nähe einer ukrainischen Antonov-Frachtmaschine entdeckt worden. Der Verdacht liegt nahe, dass es sich wohl um einen Sprengstoffanschlag handeln könnte. Weitere Nachrichten jetzt mit Jean-Marc Heukemess.
4: In Sachsen-Anhalt sind die Ausgaben für Sozialleistungen stark gestiegen. Wie das Statistische Landesamt mitteilte, wurden im vergangenen Jahr 213 Millionen Euro dafür aufgewendet. Rechnerisch waren das 100 Euro pro Kopf. Größter Kostenfaktor waren die Zuschüsse zur Pflege. In Taiwan hat ein 10-tägiges Militärmanöver begonnen. Am Morgen wurden Kampfflugzeuge und Marineeinheiten in Bewegung gesetzt. An der Übung sind auch 20.000 Reservisten beteiligt, die den Umgang mit Mörsern trainieren. Taiwan reagiert nach eigenen Angaben auf den wachsenden Druck aus China. In Bad Tennstedt im Unstrut-Hainich-Kreis ist in der Kita wiederholt Feueralarm ausgelöst worden. Grund waren offenbar die extrem hohen Temperaturen. Wie die Thüringer Allgemeine berichtet, musste mehrmals die Feuerwehr ausrücken. Morgen will der Haushalts- und Bauausschuss beraten, ob für das Gebäude Klimageräte angeschafft werden. Das Wetter. Am Nachmittag teils heiter, teils wolkig, einzelne Schauer, später auch Gewitter, 30 bis 35 Grad und schwül. In der Nacht vereinzelt Schauer und Gewitter bei 21 bis 15 Grad. Morgen heiter, vorwiegend trocken, weniger schwül, 25 bis 30 Grad. MDR aktuell Verkehrsdienst. A4 Frankfurt Richtung Dresden zwischen Weimar und Magdala, Stau wegen Bauarbeiten plus 30 Minuten. Die A9 Richtung Berlin ist zwischen Leipzig-West und Großkugel nicht mehr gesperrt, zurzeit Stau plus 10 Minuten. A9 Richtung Berlin zwischen Coswig und Kleinmarzehns 4 Kilometer Stau wegen Bergungsarbeiten plus 45 Minuten. Die A14 Magdeburg-Dresden ist zwischen dem Kreuz Bernburg und Plötzgau in beiden Richtungen wegen Löscharbeiten gesperrt. Hier bitte eine Rettungsgasse bilden. Und B6 zwischen Borsdorf und der A14 Auffahrt Leipzig-Ost. Hier gibt es Stau nach einem Unfall. Geblitzt wird auf der A4 Frankfurt Richtung Dresden zwischen Hermsdorf-Ost und Rödersdorf. Soweit der MDR Aktuell Verkehrsdienst, 12.18 Uhr.
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2: Und da geht der Blick jetzt nach Italien. Italiens Ministerpräsidentin Giorgia Meloni will die Kernenergie wieder einführen. Dabei haben die Italiener nach den Reaktorkatastrophen von Tschernobyl und Fukushima in 2 Volksentscheiden klar gegen Atomkraft gestimmt. Begründet wird die Kehrtwende mit Klimazielen, wachsendem Strombedarf und dem Wunsch nach größerer Energiesicherheit. Künftig sollen vor allem kleine modulare Reaktoren den Weg für das Atom-Comeback ebnen. Ein erster Schritt, ein Rahmengesetz, soll laut Medienberichten in der kommenden Woche verabschiedet werden. Aus Rom dazu Anna Giordano.
6: An der Küste von Montalto di Castro, etwa 120 Kilometer nördlich von Rom, ragen riesige Betonzylinder und verwaiste Schornsteine in den Himmel. Fast 5 Milliarden Dollar hat dieser Komplex einmal gekostet. Er sollte Italiens modernstes Atomkraftwerk werden. Doch als die Reaktoren fast fertig waren, beschloss Italien 1988 per Volksentscheid den sofortigen Ausstieg aus der Atomenergie. Heute stehen dort riesige Photovoltaikanlagen. Das Areal ist ein Sinnbild für Italiens Zickzackkurs in der Energiepolitik. Giorgia Meloni nämlich möchte die Atomkraft jetzt nach Italien zurückholen.
7: Non ho dubbi. Ich habe keine Zweifel daran, dass die Wiederaufnahme der Kernenergie ein Ziel ist, das in unserer Reichweite liegt. Und ich habe keinen Zweifel daran, dass sie einen Wendepunkt für unsere Wettbewerbsfähigkeit darstellen kann. Und deshalb bin ich sehr entschlossen.
6: Applaus folgte, als sie diese Worte auf dem Jahreskongress des italienischen Industrieverbands im Mai sagte. Italien hat derzeit mit die höchsten Energiepreise Europas, auch weil das Land stark von Gasimporten abhängig ist. Das gefährdet seine Attraktivität als Industriestandort. Durch die Blockade der Straße von Hormus im Nahen Osten hat sich die Situation zuletzt weiter zugespitzt. Im Juni hat die Abgeordnetenkammer ein entsprechendes Rahmengesetz für den Wiedereinstieg in die Atomenergie mit 155 zu 86 Stimmen verabschiedet. Es gilt als sicher, dass die zweite Kammer, der Senat, auch zustimmt. Dann ist der Weg frei für weitere Schritte, bei denen es aber zunächst um ein rechtliches Rahmengerüst geht. Das Projekt ist komplex und langwierig. Italiens Umweltminister Gilberto Pichetto Fratin rechnet vor, dass erste Reaktoren frühestens in 8 bis 9 Jahren betriebsbereit wären. Experten wie Nicola Amaroli, Forschungsdirektor am staatlichen italienischen Forschungsrat CNR, gehen noch von deutlich längeren Fristen aus. Italien hat sein Atomprogramm vor 40 Jahren eingestellt. Das heißt, man müsste alles von Grund auf wieder aufbauen. Denn alte Kernkraftwerke wie das in Montalto di Castro können für Italiens Atomeinstieg nicht herhalten. Stattdessen setzt Italiens Regierung auf sehr moderne sogenannte SMRs, Small Modular Reactors. Das sind sehr kleine Kernkraftwerke, die am Fließband in Fabriken vorgefertigt werden. Das Problem, diese existieren derzeit fast nur als Prototypen. Bis sie gebaut sind und Strom ins Netz speisen, werden nach Einschätzung Amarolis viele Jahre vergehen. Es ist daher unrealistisch zu sagen, dass Italien seine Ziele früher als in 20 Jahren erreicht. Aber in diesen 20 Jahren wird sich das Energiesystem noch stark ändern. Daher muss man sich fragen, ob man in eine Technologie investiert, die in 20 Jahren veraltet sein könnte. 3 bis 6 Milliarden Euro soll ein einziges SMR-Kraftwerk nach Einschätzung von Experten kosten. Doch selbst wenn man die Kosten über private Investoren decken könnte, wie Italiens Regierung es vorhat, gibt es nach Meinung Amarolis ein weiteres Problem. Italien ist in der Atomkraftdebatte sehr gespalten. Sollten die politischen Machtverhältnisse sich irgendwann ändern oder ein Volksentscheid die Entwicklung stoppen, könnten Italiens Atomenergiepläne ähnlich enden wie damals 1988 in Montalto di Castro.
2: Informationen waren das von Anna Giordano. Eine ausgebrannte Raketenstufe des US-Unternehmens SpaceX schlägt voraussichtlich heute auf die Mondoberfläche auf, mit 7-facher Schallgeschwindigkeit, also mit großer Wucht. Auch wenn das Ereignis ungeplant ist, die Wissenschaft verspricht sich von der dabei aufgewirbelten Staub- und Trümmerwolke neue Erkenntnisse. Aus Washington dazu René Bucken.
8: Es ist erst das zweite Mal, dass ein ausgedientes Raketenteil den Mond ungeplant trifft. In diesem Fall kracht die Oberstufe einer SpaceX-Rakete auf den Himmelskörper. Raketen bestehen aus mehreren Abschnitten, die nacheinander abgeworfen werden. Der oberste Teil bringt die Fracht ins All und bleibt dann dort zurück. Diese Stufe stammt von einer Falcon 9, gestartet im Januar 2025 mit 2 unbemannten Fahrzeugen an Bord, die auf dem Mond landen sollten. Für den weiten Weg dorthin ging fast der ganze Treibstoff drauf. Die leere Stufe konnte danach nicht mehr gezielt in der Erdatmosphäre verglüht werden. Sie trieb 1,5 Jahre zwischen Erde und Mond, bis Sonnenaktivität und Schwerkraft sie auf Kollisionskurs brachten. So erklärte SpaceX. Rund 4 Tonnen schwer, 12 Meter lang, 8.700 Kilometer pro Stunde schnell. Der Aufprall dürfte einen Krater von 20 bis 30 Metern Durchmesser reißen, von der Erde aus kaum zu sehen. 2 Raumsonden aber, eine amerikanische und eine südkoreanische, sollen die Stelle vorher und nachher fotografieren. Für die Forschung ist das nämlich ein Glücksfall. Gewicht, Tempo und Zeitpunkt sind bekannt. Bei einem ungeplanten Einschlag wie diesem ist das fast nie der Fall. Der Zusammenprall zeigt aber auch ein Problem. Allein um die Erde kreisen nach Zahlen der Europäischen Weltraumorganisation rund 2000 ausgediente Raketenstufen. Wie man sie im Raum zwischen Erde und Mond entsorgt, ist dagegen offen. SpaceX sagt, man suche gemeinsam mit der NASA noch nach dem besten Weg. Auch weil dort im kommenden Jahrzehnt eine Mondbasis entstehen soll.
2: Informationen waren das von René Bucken. 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Was macht eigentlich Rupert Grint? Als Ron Weasley in den Harry Potter Filmen wurde er weltberühmt, aber seitdem macht er sich irgendwie rar. Woran das liegen mag, hat Peter Beddies beim englischen Schauspieler erfragt.
9: Es scheint alles andere als leicht zu sein, den 1988 geborenen Schauspieler für ein Filmprojekt zu begeistern, gibt der Mann, der sich als sehr entspannt bezeichnet, auch unumwunden zu. Er müsste eigentlich in diesem Leben nicht mehr arbeiten. Seine Potter-Gagen soll er so gut, zum Beispiel in englischen Immobilien, angelegt haben, dass sein Vermögen zwischen 40 und 50 Millionen Dollar geschätzt wird. Aber wenn so ein Drehbuch wie das von Hannah Bergholm auf seinem Tisch landet...
10: What amplified that was I was expecting our next child while I was reading it. It felt very kind of close to home.
9: Nach der Lektüre dachte er nur, what the f. Außerdem war seine Gattin Georgia Groom gerade mit dem 2. Kind schwanger. Einen wertenden Vater zu spielen, erschien ihm da nur logisch.
11: Du bist die beste Mutter, die es gibt.
9: John und Saga haben bisher in London gewohnt. Nun sind sie nach Finnland gezogen, ins Haus der Großmutter, am Wald gelegen. Schon bald stellt sich Nachwuchs ein. Freude all überall, von wegen.
12: Ich gebe hier mein Bestes.
11: Ich weiß, ich will. Ich versuche zu helfen.
12: Ja, aber... Er will einfach nicht einschlafen.
11: Nein, er will einfach nicht allein sein, oder? Hat er seinen Kopf angehoben? Wie macht er das? Du bist ein richtiges kleines Wunder, Christian.
12: Sieht er denn aus wie ein Christian für dich?
9: Die Frage ist berechtigt. Der Kleine ist schon eigentümlich. Überall behaart, mag keine Milch, schreit den ganzen Tag. Nur im Wald kommt er zur Ruhe. Nightborn könnte man ins Genre Grusel stecken, zumal es eine sehr fantasievolle Auflösung gibt. Horror, das kennt der Schauspieler schon von einigen besonders finsteren Szenen bei Harry Potter.
10: Yes. Oh, absolutely, yeah. There are themes that I'm...
9: Aber Nightborn ist eben nicht nur Horror und Fantasy, das würde, sagt er, zu kurz greifen.
10: It's not an easy kind of thing to just sit down and watch.
9: Rupert beschreibt den Film in seiner unnachahmlich ruhigen Art als nicht mal ebenso nebenbei wegzuschauen, sondern schon anstrengend. Denn Nightborn berichtet von den Schwierigkeiten, wenn Frauen mit Neugeborenen Probleme haben, wenn nicht sofort das Gefühl der Liebe da ist, das alle Welt von einem erwartet. Rupert Grint jedenfalls hat bei diesem Projekt auch etwas fürs Leben gelernt, will künftig seine Lebensgefährtin noch mehr bei ihrer herausfordernden Aufgabe als Mutter unterstützen.
10: Appreciation for motherhood is it's an amazing thing, but it's brutal as well. It can be really
9: Und das macht er wie am besten. Der nächste Film, Ebenezer mit Johnny Depp in der Hauptrolle, in den Kinos Mitte November, ist bereits abgedreht, sodass sich Rupert Grint in den kommenden Monaten mal wieder auf seine Lieblingstätigkeit als Vater konzentrieren kann, und zwar bei ihm zu Hause.
10: Yeah, it's tricky, yeah. Kind of bad, especially now being a father, it's important for me to kind of be at home.
2: Ja, Rupert Grint in Nightborn, ab morgen dann in den Kinos. Und jetzt hier bei uns auf der Antenne ist Renato Bodenburg, zugeschaltet aus dem MDR-Wetterstudio. Renato, erzähl uns, wie wird's denn heute noch?
13: Alles in allem ein freundlicher Tag, ein Sommertag. Temperaturen heute noch bis 35 Grad und in diese Richtung tendieren wir jetzt so langsam. Also wir waren jetzt längere Zeit so bei den 20ern, obere 20er Hälfte angekommen, aber jetzt geht's in die 30er. Der größte Schritt, der ist erfolgt in der Oberlausitz mit 33 Grad, jetzt im Moment gerade Berzdorf-Hörnitz. Die Station, die auch gestern den Höchstwert generell in Mitteldeutschland mit 38,2 Grad geliefert hat. Ja, und dazu gibt's jetzt so eine Mischung aus Sonnenschein, zum Teil dann aber auch wieder aufkommender Quellbewölkung. Und diese Quellwolken, die können dann vor allem mal wieder einen kräftigen Schauer oder Gewitter fallen lassen. Und das Ganze wird vorrangig nördlich von Harz und Anhalt in Sachsen-Anhalt passieren. Ansonsten auch in der Osthälfte Thüringens und in Sachsen. Da sehe ich eher so die südliche Region Leipzig und dann über das Erzgebirge bis zur Oberlausitz rein. Auch das Vogtland ist mit dabei. Also man kann es zwar da etwas grober eingrenzen, aber ansonsten wird es auch hier und da mal aufploppen in den Bereichen, die ich jetzt nicht genannt habe.
2: Okay.
13: Das ist genau diese labile Luft, die dafür sorgt, dass es eben einfach mal da ganz schnell zu einem Gewitter kommen kann, was man nicht vorhersagen kann.
2: Okay, schauen wir noch kurz auf den Abend. Können wir uns da auf wieder Hitze einstellen?
13: Naja, also auf jeden Fall bleibt es lange warm und dann auch in der Nacht wird es nicht großartig auskühlen, denn die Temperaturen liegen dann auch bei 21 bis 15 Grad, begleitet von einzelnen Schauern noch.
2: Renato Bodenburg war das, vielen Dank.
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2: Da sprechen wir gleich nochmal über den Drohnenalarm auf dem Flughafen Leipzig-Halle, der natürlich auch in den Nachrichten ein Thema sein wird. Und wir schauen auf eine Imbissbetreiberin in Rathen, die nach einem Shitstorm 200.000 Euro Spenden zurückgegeben hat. Wir sprechen über den Fall mit einer Spendenexpertin in einer guten Viertelstunde. Jetzt aber zunächst die Nachrichten.
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4: Um 12.30 Uhr mit Jean-Marc Holkemes. Am Flughafen Leipzig-Halle ist nach Angaben der NATO in der Nacht eine Drohne in der Nähe einer ukrainischen Antonov-Frachtmaschine entdeckt worden. Ein Sprecher sagte, die Polizei habe das Fluggerät gesichert. Der Bild-Zeitung zufolge war an der Drohne ein Päckchen samt Zünder befestigt. Es habe Sprengstoff enthalten, der Zünder sei aber defekt gewesen. Die Bundesstelle für Flugunfalluntersuchung bestätigte dem MDR, dass eine Frachtmaschine in der Nähe des Flughafens Leipzig mit einem weiteren Objekt kollidierte, dann aber sicher in Hannover landete. Der Flugbetrieb in Leipzig-Halle war kurz vor Mitternacht für 2 Stunden komplett eingestellt worden. Die Südpiste, wo die Drohne gefunden wurde, ist weiterhin gesperrt. Mit Razzien im Raum Saarbrücken und im Ausland sind mehrere Staatsanwaltschaften und die Bundespolizei gegen eine internationale Schleuserbande vorgegangen. Nach Angaben der Behörden wurden 3 Männer festgenommen, 2 von ihnen in Serbien. Ihnen werde vorgeworfen, hunderte Flüchtlinge vorwiegend aus Syrien über das Mittelmeer zur italienischen Insel Lampedusa und weiter nach Deutschland geschleust zu haben. Die Zahl der BAföG-Empfänger ist im vergangenen Jahr erneut gesunken. Nach Angaben des Statistischen Bundesamtes bekamen rund 570.000 Personen die staatliche Förderung, rund 7% weniger als 2024. Grund für den Rückgang sei, dass es weniger Studenten gebe. Gestiegen sei dagegen der Förderbetrag. Den Angaben zufolge lag er durchschnittlich bei 682 Euro pro Monat und damit 25 Euro höher als im Jahr davor. Nach dem Erdbeben in der Region Neapel hat die italienische Regierung Hilfsgelder in Höhe von 100 Millionen Euro bereitgestellt. Wie der Zivilschutzminister sagte, sollten damit durch den Erdstoß entstandene Schäden beseitigt werden. Durch das Beben der Stärke 4,7 in der Vulkane-Region waren am Freitag 26 Menschen verletzt worden. Rund 400 Gebäude sind unbewohnbar. Im Stausee Quitzdorf in der Oberlausitz haben sich Blaualgen stark vermehrt. Das Gesundheitsamt des Landkreises Görlitz warnt deshalb vor dem Baden in dem Gewässer. Vor allem Kinder sollten den Kontakt vermeiden. Neben Algen sei in dem See auch eine eingeschränkte Sichttiefe festgestellt worden. Das könne vor allem bei Rettungseinsätzen zu erhöhten Sicherheitsrisiken führen. Das waren die Nachrichten. Das Wetter mit den Temperaturen. Dresden stark bewölkt 30 Grad, Eisenach wolkig 28, Erfurt leicht bewölkt 28, Gardelegen wolkenlos 28, Hoyerswerda wolkig 29, Magdeburg wolkenlos 30, Neuhaus stark bewölkt 25 Grad, Oschatz bedeckt 27, Plauen bedeckt 28, Wernigerode wolkenlos 29 und Lutherstadt-Wittenberg 28 Grad. Am Nachmittag teils heiter, teils wolkig einzelne Schauer, später auch Gewitter bei 30 bis 35 Grad und schwül. In der Nacht dann vereinzelt Schauer, Gewitter 21 bis 15 Grad. Morgen heiter, vorwiegend trocken, weniger schwül bei 25 bis 30 Grad. Und am Freitag reichlich Sonne, aber etwas sinkende Temperatur. MDR aktuell Verkehrsdienst. Vorsicht auf der A4 Frankfurt Richtung Dresden. Zwischen Dresden-Neustadt und Dresden-Wildermann liegen mehrere Metallteile auf allen Fahrspuren. A4 Frankfurt Richtung Dresden zwischen Weimar und Magdalat Stau wegen Bauarbeiten plus 30 Minuten Fahrzeit. A9 Richtung Berlin zwischen Coswig und Kleinmarzehns 4 Kilometer Stau wegen Bergungsarbeiten plus 45 Minuten. A14 Richtung Magdeburg am Dreieck Partenau ist die Überfahrt zur A38 wegen Bergungsarbeiten gesperrt. Die A14 Magdeburg-Dresden ist zwischen dem Kreuz Bernburg und Plötzkau in beiden Richtungen wegen Löscharbeiten gesperrt. Hier bitte eine Rettungsgasse bilden. Und geblitzt wird auf der A4 Frankfurt Richtung Dresden zwischen Hermsdorf Ost und Rüdersdorf. Soweit der MDR Aktuell Verkehrsdienst, 12.34 Uhr.
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2: Mit Till Ganswind im Studio Ihnen einen schönen guten Tag. Auf dem Flughafen Leipzig-Halle, da herrscht heute Ausnahmezustand. Eine Drohne und ein verdächtiger Gegenstand haben für Stillstand auf den Flugbahnen gesorgt. Und so nach und nach kommen Details ans Licht, was dort in der Nacht und in den Morgenstunden passiert ist. Marc Weyrich berichtet.
15: Kurz vor Mitternacht ist zunächst eine Drohne in der Nähe des Flughafens Leipzig-Halle gesichtet worden. Das hat die Polizei bestätigt. Aus Sicherheitsgründen wurde daraufhin der gesamte Flugbetrieb gestoppt. Eine Passagiermaschine ist nach Nürnberg umgeleitet worden, Frachtmaschinen nach Hannover. Eine der Frachtmaschinen sei in der Luft in Höhe des Flughafens mit einem Objekt zusammengestoßen, mutmaßlich mit einer Drohne, sei aber später sicher in Hannover gelandet. Das hat die Bundesstelle für Flugunfalluntersuchungen dem MDR bestätigt. Auf dem Vorfeld der südlichen Start- und Landebahn am Flughafen Leipzig-Halle wurde dann eine Drohne gefunden. An ihr soll Sprengstoff angebracht gewesen sein, auch ein Zünder, sagen Ermittler. Besonders brisant, dort am Flughafen parken einige ukrainische Antonov-Frachtmaschinen. Und genau dort ist das passiert. Die Südbahn am Flughafen ist noch immer gesperrt für Untersuchungen, die Nordbahn wieder freigegeben. Wie groß die Auswirkungen auf den Frachtverkehr sind, ist aktuell unklar. Der Flughafen Leipzig-Halle ist ein riesiges Frachtdrehkreuz in Mitteldeutschland. Hauptkunde ist DHL. Der Passagierbereich ist relativ klein.
2: Ein Bericht von Marc Weyrich. Ja, und solche Vorfälle, die gibt es mittlerweile immer wieder. Und gerade deswegen ist erst das Luftsicherheitsgesetz verschärft worden. Frage deshalb an Bianca Schwarz, was genau ist denn da verschärft worden?
16: Die wichtigste Änderung am Luftsicherheitsgesetz ist der Einsatz der Bundeswehr unter bestimmten Voraussetzungen. Und das ist bemerkenswert, weil die Bundeswehr ist grundsätzlich nicht zuständig für Polizeiaufgaben im Inland. Um die Sicherheit an Flughäfen kümmern sich erstmal viele verschiedene Akteure, also die Bundespolizei, die Landespolizeien, aber auch die Flughafenbetreiber selbst und eventuell von den Betreibern beauftragte private Sicherheitsfirmen. Aber bei einer Drohnensichtung in der Nähe eines Flughafens muss sehr schnell reagiert werden. Und so ein kleiner Flughafen hat natürlich ganz andere personelle und technische Möglichkeiten als ein großer Flughafen. Und deswegen kann im Fall der Fälle seit März die Bundeswehr schnell um Amtshilfe gebeten werden. Dafür hat die Änderung am Luftsicherheitsgesetz die rechtliche Grundlage geschaffen. Voraussetzung ist, dass die Drohne Menschen oder wichtige Anlagen bedroht und es keine andere Maßnahme helfen kann.
2: Was regelt das Luftsicherheitsgesetz denn generell? Also geht es da auch über Drohnenvorfälle hinaus?
16: Ganz grundsätzlich regelt das Luftsicherheitsgesetz zum Beispiel auch kleinere Vorgänge wie die Kontrolle von Fracht und Personen am Flughafen. Aber in erster Linie geht es bei dem Gesetz darum, wie man terroristische Anschläge auf den Flugverkehr oder auch Flugzeugentführungen verhindern kann. Dieses Gesetz ist aus dem Jahr 2005 und da gab es auch einen konkreten Auslöser dafür. 2003 ist in Frankfurt am Main ein Mann mit einem Motorsegler über den Wolkenkratzern vom Frankfurter Bankenviertel gekreist. Er hat gedroht, das Flugzeug abstürzen zu lassen in eins der Hochhäuser. Es ist nichts passiert damals, aber die Bundesregierung hat reagiert und hat kurz danach dieses Luftsicherheitsgesetz auf den Weg gebracht.
2: Hintergrundinfos waren das von Bianca Schwarz. Vielen Dank. Die USA und der Iran verhandeln wieder über eine Öffnung der Meerenge von Hormus. Die Gespräche laufen allerdings nicht direkt ab. Das Emirat Katar ist als Vermittler zwischengeschaltet. Katar ist es jetzt auch, das eine erste Einschätzung über den Verlauf der Gespräche abgegeben hat. Anna Osius dazu.
19: Die Vermittlungsbemühungen laufen auf Hochtouren. Katar erklärte, es gebe Fortschritte bei den Verhandlungen um eine Öffnung der Straße von Hormus. Noch sind aber nicht alle Fragen geklärt. Der katarische Emir telefonierte mit US-Präsident Trump, um zu besprechen, wie eine diplomatische Lösung aussehen könnte. Trump hatte Anfang der Woche erneut dem Iran gedroht und erklärt, er wolle Teheran eine, Zitat, letzte Chance geben. Ein Sprecher des katarischen Außenministeriums erklärte, man arbeite eng mit Oman und Pakistan zusammen, um in dem Konflikt um die Straße von Hormus zu vermitteln. Ein Vorschlag des Iran liegt auf dem Tisch, eine Art Rundkurs für die Frachter, die auf einer nördlichen Route durch iranische Hoheitsgewässer in die Straße von Hormus einfahren könnten und auf einer südlichen Route durch omanische Hoheitsgewässer wieder hinaus. Von den USA wird dieser Vorschlag kritisch gesehen, da er dem Iran erlauben würde, zu kontrollieren, welche Schiffe überhaupt in die Meerenge gelassen werden. Auch Gebühren für die Passage sind ein Thema und iranische Seeminen, die offenbar in omanischen Gewässern verlegt wurden. Die Vermittlungsparteien, allen voran Katar, hoffen dennoch auf einen baldigen Durchbruch in den Gesprächen, damit die internationalen Frachter bald wieder eine möglichst freie Fahrt haben.
2: Ein Bericht von Anna Osius. 12.39 Uhr ist es.
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20: Mit Jan Günther. Bei den Schwimm-Europameisterschaften in Paris ging es heute wieder ins Freiwasser, genauer gesagt in die Seine. Mit dabei, so wie gestern, Florian Wellbrock vom SC Magdeburg. Lars Becker.
21: Dieser Florian Wellbrock ist unglaublich. Gestern der Triumph über die olympischen 10 Kilometer und heute der Erfolg über die halbe Strecke über 5 Kilometer. Doppel-Europameister Florian Wellbrock. Gestern hatte er von einer mentalen Meisterleistung gesprochen, weil er ja im Vorfeld so lange gefehlt hatte, wegen mehrerer Erkrankungen wenig trainieren konnte, hat es durchgezogen und das gilt auch für den heutigen Tag. Fast von Beginn an wieder vorne Florian Wellbrock. Bis ins Ziel, niemanden an sich heran, geschweige denn vorbeikommen lassen. Hat's durchgezogen, hat sich durchgesetzt, das Ganze sogar souverän vor David Bethlehem, der wie gestern über 10 Kilometer Silber holt und vor seinem Dauerrivalen und Freund Gregorio Paltrinieri aus Italien aus dem Wasser gestiegen, Fäuste geballt, ins Publikum gewinkt. Großartige Leistung von Florian Wellbrock. Doppel-Europameister Oliver Klimet, der über 10 Kilometer Bronze geholt hatte, heute mit der Entscheidung nichts zu tun, am Ende auf Platz 10.
20: Und nach dem Rennen sprach Christina Graf mit dem Doppel-Europameister.
22: Florian, herzlichen Glückwunsch. Der zweite Titel hintereinander. Wie weh hat es heute getan?
23: Sehr. Also ich würde gar nicht mal sagen, dass es heute mehr weh getan hat als gestern. Der Schmerz ist ein bisschen anders, war nur die halbe Strecke. Ja, ich weiß gar nicht, was ich sagen soll. Ich habe einfach heute mein Programm abgespult, habe mit nichts gerechnet und jetzt mit der zweiten Goldmedaille rausgekommen. Das ist unglaublich.
22: Der Bundestrainer Bernd Berghahn und auch Sie gestern haben ja gesagt, es war nochmal mental was, wo auch was Klick gemacht hat. Da ging nochmal was. Sie sind nicht topfit hier hergekommen. Ist das nochmal jetzt etwas, was eine besondere Bedeutung hat, dass es auch geht, wenn man nicht ganz topfit ist?
23: Ja, mich macht das alles ein bisschen sprachlos, um ehrlich zu sein. Also hättet ihr meine Saison mitverfolgt und gesehen, was ich im Training gemacht habe, dann ist das hier umso spektakulärer, dass ich zweimal Gold gewonnen habe. Teilweise musste ich mit den Mädels dieses Jahr trainieren, weil ich für die Jungs einfach zu langsam war. Deswegen, ich habe absolut keine Erklärung, wo das jetzt herkommt, dieser Leistungssprung. Aber es macht natürlich Spaß, wenn es am Ende der Saison trotzdem klappt.
22: Gestern gab es die Belohnung mit einem Kuchen, glaube ich. Was wird's heute?
23: Muss ich mal schauen. Vielleicht gibt es heute irgendwo Burger mit Pommes.
20: Ja, schmecken lassen. Europameister Florian Wellbrock. Der wechselwillige Jan Diomandé ist heute ins Trainingslager des Fußball-Bundesligisten RB Leipzig nachgereist. Der 19-jährige Ivorer, der sich vor dem Abflug am Samstag offiziell krank gemeldet hatte, kam nach überstandenem Infekt im österreichischen Saalfelden an. RB hatte bereits nach Bekanntwerden der Erkrankung erklärt, dass Diomandé nachkommen werde, sobald er genesen sei. Der Flügelspieler soll Medienberichten zufolge vor einem Transfer zum spanischen Rekordmeister Real Madrid stehen. Übermorgen, also am Freitag, startet die zweite Fußball-Bundesliga in die neue Saison. Für den 1. FC Magdeburg geht's Samstag los, zu Hause gegen Braunschweig. Frank Martin.
0: In Fußball Magdeburg hat man längst den Wecker gestellt. Der neu formierte FCM und vor allem die Fans fiebern dem Zweitliga-Auftakt entgegen. Beim letzten öffentlichen Training vorm Ligastart gab's nur positive Gesichter. Ein zusätzlicher Motivationsschub für die Akteure um Tobias Müller.
1: Wir wissen ja, wie unsere Fans, wie emotional unsere Fans auch sind. Und ich glaube, wir sollten diese Energie jetzt auch gerade nach den Testspielen gegen Paderborn und gegen West Ham mitnehmen. Und dann wollen wir am Samstag hier natürlich einen anderen Saisonstart haben als letztes Jahr.
0: 0:1 ging in der letzten Saison der Start verloren. Der Beginn einer Leidenszeit. Dies will Blau-Weiß beim Déjà-vu gegen die Eintracht diesmal verhindern.
1: Ich bin auf jeden Fall froh, dass wir ein Heimspiel haben. Ist, glaube ich, gut als Saisonstart. Deswegen nehmen wir es so, wie es kommt. Klar, es ist jetzt genau das gleiche Eröffnungsspiel wie letztes Jahr. Aber wie ich es gerade eben schon gesagt habe, wollen wir, dass es dieses Mal anders ausgeht.
0: Tobias Müller setzt auf einen Auftaktsieg. Die ersten drei Magdeburger Ligapartien scheinen machbar zu sein. Braunschweig und Kiel daheim, Aufsteiger Osnabrück auswärts. Klingt irgendwie sogar nach einem möglichen Magdeburger Traumstart.
1: Ja, das sind 9 Punkte zu holen, das wäre natürlich das Beste. Ne? Und jetzt gucken wir aber erstmal auf den Samstag und da wollen wir mit einem Heimsieg in die Saison starten.
0: Und dafür hat man beim FCM längst den Wecker gestellt, damit der Saisonstart nicht, wie im letzten Jahr, in die Hose geht.
20: Ja, und den Ligaauftakt von Dynamo Dresden, den gibt's dann am Sonntag auswärts beim 1. FC Nürnberg. So, danach zum Radsport. Bei der Tour de France der Frauen steht heute die 5. Etappe an. Eine Vorschau von Matthew Jenny-Schön.
3: Für die meisten der Tourfahrerinnen war das Zeitfahren gestern eher eine Art Ruhetag, nicht aber für die Favoritinnen auf den Gesamtsieg. Die durften auf den 21 Kilometer nach Dijon keine Zeit gegenüber der Konkurrenz verlieren. Marlen Reusser ist das am besten gelungen, aber heute wartet direkt eine Hammer-Etappe durch den südlichen Burgund und das nördliche Zentralmassiv und wieder stehen die Klassementfahrerinnen im Fokus. 2900 Höhenmeter warten auf den 140 Kilometern von Mâcon nach Belleville-en-Beaujolais. Zwar ohne lange Anstiege, dafür aber mit vielen kurzen Bergpassagen nacheinander, ohne echte Zeit für Erholung. Gelegenheit für erste, ernst gemeinte Attacken. Gewonnen wird die Tour hier noch nicht, aber wer zu viel riskiert oder schwächelt, könnte seine Chancen auf Podium oder Gesamtsieg schon jetzt zunichte machen.
2: Jan Günther war das mit dem Sport. Gleich 12.45 Uhr hören MDR aktuell das Nachrichtenradio mit dieser Top-Meldung zur Stunde. Am Flughafen Leipzig-Halle ist nach Angaben der NATO in der Nacht eine Drohne in der Nähe einer ukrainischen Antonov-Frachtmaschine entdeckt worden. Ein Sprecher sagte, die Polizei habe das Fluggerät gesichert. Nach Informationen der Bild-Zeitung war an der Drohne ein Päckchen samt Zünder befestigt. Weitere Meldungen jetzt mit Renate Bodenburg.
4: Die Zahl der illegalen Einreisen ist im Juli weiter gesunken. Wie die Bundespolizei in Potsdam mitteilte, versuchten 3.650 Menschen ohne gültige Papiere nach Deutschland zu kommen. Das war der niedrigste Stand seit gut 5 Jahren. Der Gesundheitskonzern Fresenius hat seine Gewinnprognose angehoben. Wie das Unternehmen mitteilte, soll das Ergebnis je Aktie im kommenden Jahr um 10-15% steigen. Auch beim Umsatz wird ein Zuwachs erwartet. Zu Fresenius gehören unter anderem die Helios-Kliniken. Die Welthungerhilfe hat die humanitäre Lage in Afghanistan als dramatisch bezeichnet. Fast 15 Millionen Menschen litten an Hunger, rund 22 Millionen seien auf permanente Hilfe angewiesen. Viele Familien hätten keine Möglichkeit, sich selbst zu versorgen. Die Lage werde durch Millionen Flüchtlinge verschärft, die aus Ländern wie Iran oder Pakistan zurückgekehrt seien. Das Wetter am Nachmittag teils heiter, teils wolkig, einzelne Schauer, 30 bis 35 Grad. In der Nacht dann vereinzelt Schauer und Gewitter bei 21 bis 15 Grad. Morgen heiter, vorwiegend trocken, weniger schwül, 25 bis 30 Grad. MDR aktuell Verkehrsdienst. Vorsicht auf der A38 Richtung Göttingen. Zwischen Ahrenshausen und Friedland, hier liegt ein Reifen auf der Fahrbahn. A2 Richtung Hannover zwischen Irxlim und Bornstedt, Stau nach einem Unfall. Vorsicht auf der A4 Frankfurt Richtung Dresden zwischen Dresden-Neustadt und Dresden-Wildermann. Hier liegen mehrere Metallteile auf allen Fahrspuren. A9 Richtung Berlin zwischen Leipzig-West und Großkugel, Stau nach einem Unfall. A9 Richtung Berlin zwischen Coswig und Kleinmarzins, 4 Kilometer Stau wegen Bergungsarbeiten plus 20 Minuten. Und geblitzt wird auf der A4 Frankfurt Richtung Dresden zwischen Hermsdorf-Ost und Rüdersdorf. Soweit der MDR aktuell Verkehrsdienst, 12.47 Uhr.
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2: Und natürlich war das in den Nachrichten nicht Renato Bodenburg, sondern Jean-Marc Heukemis. So viel Zeit muss sein. Schauen wir jetzt in die Sächsische Schweiz. Da hat ein Unwetter am vergangenen Wochenende schwere Schäden angerichtet. Unter anderem auch in Rathen am Amselsee und am anliegenden Bistro Wanderrast. Das wird von der TV-Köchin Verena Leister betrieben und die hat wegen der großen Schäden um Spenden gebeten. Das hat auch geklappt. In Windeseile sind die angepeilten 200.000 Euro zusammengekommen. Tja, dann kamen die Probleme. Der Shitstorm, die Anfeindungen, die waren wohl so zahlreich und so überwältigend, dass Leister das Geld gar nicht erst angenommen hat. Stattdessen geht's wieder zurück an die Spender. Das ist ein bemerkenswerter Vorgang. Ist das ein Einzelfall oder passiert das öfter? Darüber habe ich kurz vor der Sendung mit Christel Neff gesprochen, der stellvertretenden Geschäftsführerin des Deutschen Zentralinstituts für soziale Fragen, das sich mit Spenden und deren Verwendung beschäftigt. Ist Ihnen sowas schon mal untergekommen, dass sich nach einer größeren Spende haufenweise Kritik und Wut entlädt?
6: Hasskampagnen gegen Empfänger von Einzelspenden kommen vor, sind aber nach meinem Kenntnisstand kein typisches Massenphänomen. Es gibt keine belastbaren Daten, die zeigen würden, dass erfolgreiche Spendenkampagnen von Hass begleitet werden. Was man jedoch beobachten kann, ist, je größer die öffentliche Aufmerksamkeit, desto höher auch das Risiko von negativen Reaktionen. Also typischerweise bei Kampagnen, die hohe Summen erzielen, die eine starke Medienberichterstattung erhalten oder die auch Zweifel an der Bedürftigkeit der Mittelverwendung aufkommen lassen.
2: Und geht es dann eher um Privatpersonen, die das betrifft, oder ist das dann eine generelle Geschichte?
6: Es ist tatsächlich so, dass eben Privatpersonen häufig mehr Emotionen erzeugen, bedürftige Privatpersonen, und dadurch viel Mitgefühl, viel Unterstützung erhalten, aber eben auch erhebliche Ablehnung erfahren und damit eben negative Reaktionen, Empörung, Neid, Wut.
2: Genau, dann schauen wir mal auf diese Reaktion. Von wem kommt das? Beziehungsweise was ist die Motivation hinter dieser Kritik? Gibt es da eine Tendenz? Gibt es da Erkenntnisse?
6: Also Hassreaktionen auf solche Spendenkampagnen sind natürlich Ausdruck auch von Neid, aber die Gründe dafür liegen häufig tiefer. Das ist zum Beispiel, dass der Eindruck entsteht, dass das System ungerecht funktioniert, also eine wahrgenommene Ungerechtigkeit. Warum erhält diese Person so viel Hilfe, andere aber nicht? Warum werden bestimmte Schicksale sichtbar, andere nicht? Menschen neigen auch dazu, Situationen zu vergleichen. Wer selbst vielleicht finanzielle, gesundheitliche, familiäre Belastungen erlebt, kann es eben als ungerecht empfinden, wenn jemand mit einer ähnlichen Problemlage erhebliche Unterstützung erhält. Und schließlich führen große Spendensummen häufig auch eben zu Fragen, ist die Bedürftigkeit auch wirklich so groß? Sind die Angaben hier auch vollständig, die gemacht werden? Wird das Geld tatsächlich auch zweckentsprechend verwendet? Also Misstrauen, das einfach in solchen Situationen, wenn Privatpersonen hier sammeln, entsteht.
2: Dann drehen wir den Spieß mal um. Haben Sie denn einen Tipp, wie man Spendenaufrufe starten sollte, um solche Reaktionen zu vermeiden? Oder anders formuliert, gibt es Szenarien, bei denen man besonders vorsichtig, besonders sensibel sein sollte, wenn man um Spenden bittet?
6: Also ein wesentlicher Tipp für Privatpersonen, die um Spenden sammeln, ist der, unbedingt transparent zu sein. Ja, also möglicher Kritik auch vorzubeugen, auch Solidarität zu fördern. Das heißt also erstmal alles offenzulegen, was da an Schäden entstanden ist und Summen genau zu benennen. Auch vielleicht auf die Zusammenarbeit mit Hilfsorganisationen, mit anderen lokalen Akteuren, Gemeinden, Vereinen, Selbsthilfegruppen hinzuweisen. Vielleicht auch sich dazu zu äußern, wie mit eventuellen Überschüssen umgegangen werden wird. Also transparent zu kommunizieren, was mit Spenden geschieht, die den eigenen Bedarf vielleicht übersteigen.
2: Das sagt Christel Neff, die stellvertretende Geschäftsführerin des Deutschen Zentralinstituts für soziale Fragen. Ich danke Ihnen vielmals.
6: Sehr gerne.
2: Die Geburtenstation in Kamenz ist gerettet mit 500.000 Euro, die der Landkreis Bautzen zuschießt. Allerdings kommt das Geld nicht aus der Portokasse, sondern stammt aus Einsparungen im öffentlichen Nahverkehr. Seit Montag gilt nun der deutlich abgespeckte Fahrplan. Mehr als 40 Linien sind betroffen, auch die zwischen Pulsnitz und Dresden. Busse streichen, damit Babys in der Region zur Welt kommen. Wirklich glücklich sind die betroffenen Anwohner darüber nicht, wie Florian Glatter und Jenny Hauswald berichten.
7: Im Landkreis Bautzen fallen an Wochenenden und Feiertagen künftig mehr als 300 Busfahrten weg. Mit dem eingesparten Geld will der Landkreis den Weiterbetrieb der Geburtsklinik in Kamenz sichern. Den meisten Fahrgästen ist das nicht egal.
8: Tja, was will man da sagen? Wir sind auf dem Lande beschissen dran, auf Deutsch gesagt.
11: Die Geburtsstation, das befürworte ich, dass die erhalten bleibt. Und denn nie jeder hat die Möglichkeit, bis sonst wohin zu orgeln.
12: Das ist ehrlich gesagt nicht richtig, nein. Weil Busverbindungen müssen ja trotzdem bleiben. Es gibt Leute, die kommen von dort und dort und sie können dann ja ohne nirgendwo mehr sonst hin.
24: Es sind betroffen 40 Linien mit in Summe ungefähr 127.000 Kilometern.
7: Rechnet der erste Beigeordnete im Landkreis Bautzen, Jörg Schäftschick, vor.
24: Wenn man das in Relation zur Jahresfahrleistung setzt, ist das etwa 1% der erbrachten Verkehrsleistung.
7: Dennoch gibt es viel Kritik, zum Beispiel von Barbara Lücke, der parteilosen Bürgermeisterin von Pulsnitz, die für die SPD auch im Kreistag sitzt, der die Busstreichungen mehrheitlich, aber wie einige kritisieren, überstürzt beschlossen hatte. Sie sagt, dass mehr Leute die Busse nutzen, als Kinder in Kamenz geboren würden. Und weil Autofahren immer teurer wird, steige aktuell die Nachfrage nach öffentlichen Verkehrsmitteln, so Lücke.
25: Die Menschen möchten umsteigen. Also das höre ich immer wieder. Sie wollen diese vielen Liter mit überteuertem Benzin nicht bezahlen und sehen aber keine Alternative, weil einfach nicht nur das Angebot nicht besonders zuverlässig ist, sondern jetzt auch noch rückgebaut wird. Und das ist das völlig falsche Signal, was wir geben.
7: Eigentlich sollten die Kürzungen vom Ferienbeginn bis zum Jahresende in Kraft sein. Weil sich die Umsetzung verzögerte, wird der Landkreis aber die angepeilten 500.000 Euro voraussichtlich nicht vollständig einsparen können, so der erste Beigeordnete Jörg Schäftschick.
24: Wir sind jetzt in der Hochrechnung bei ungefähr 360.000 Euro, die wir sparen werden. Dafür gibt es jetzt noch keinen Masterplan. Wir werden mit dem Kreistag besprechen, was das jetzt für Schlussfolgerungen nach sich zieht.
7: Was das für den geplanten Weiterbetrieb der Kamenzer Geburtsklinik bis zum Jahresende bedeutet, ist nicht ganz klar. Weiter am Busangebot gekürzt werden soll laut Vizelandrat jedoch nicht.
2: Jenny Hauswald war das.
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2: Heute vor 120 Jahren wurde der italienische Atomphysiker Ettore Majorana geboren. Er gehörte zu den brillantesten Forschern auf seinem Gebiet. Nicht wenige hielten ihn für ein Genie. Aber seine wissenschaftliche Laufbahn, die endete früh. Majorana verschwand unter rätselhaften Umständen. Peter Meyer-Hüsing mit einem Kalenderblatt.
5: An einem Frühlingsmorgen im März 1938 schifft sich der 31-jährige Physiker Ettore Majorana in Neapel Richtung Palermo ein. Vorab schickt der junge Wissenschaftler einem Freund einen Brief, den man als Abschiedsbrief eines Lebensmüden lesen kann. In Palermo angekommen, widerruft Majorana jedoch am nächsten Tag den Brief mit einem Telegramm an den gleichen Freund.
9: Lieber Carelli, hoffentlich hast du Brief und Telegramm zur gleichen Zeit erhalten. Das Meer wollte mich nicht und ich werde ins Hotel Bologna nach Neapel zurückkehren. Allerdings möchte ich mich von meinen Lehrverpflichtungen entbinden lassen.
5: Aber Majorana kehrt nicht zurück. Er bleibt verschwunden. Hat er seinen Freitod verworfen oder ihn doch noch vollendet? Er hat seinen Pass dabei und vor der Abfahrt alle Ersparnisse abgehoben. Ungewöhnlich, wenn man sein Leben beenden möchte. Auch seine Familie erhält einen Brief mit der Bitte, nicht länger als 3 Tage um ihn zu trauern. Seine Schwester macht sich später Vorwürfe.
10: Die Familie, die Mutter und wir Geschwister waren sehr überrascht, verwundert, bestürzt. Denn niemand von uns konnte sich das Drama und die Leiden vorstellen, die sich in seinem Inneren abgespielt haben. Noch heute bitte ich ihn um Verzeihung, ihn nicht verstanden zu haben. Aber vielleicht konnte ihn niemand verstehen.
5: In der Physik gibt es jedenfalls nur sehr wenige, die seinen mathematischen Höhenflügen folgen können. Mehrmals entwickelt er theoretische Voraussagen, die später experimentell bewiesen werden, etwa die Existenz des Neutrons. Sein Mentor Enrico Fermi hielt ihn für ein Genie, weiß Majoranas Biograf Erasmo Riccami.
13: Enrico Fermi hielt Ettore Majorana für den brillantesten theoretischen Physiker, dem er in seinem Leben je begegnet ist, und verglich dessen Genie sogar mit dem von Newton und Galilei.
5: Lange Zeit ermittelt die Polizei zu Majoranas Verschwinden, ohne Ergebnis. Eine Leiche findet man nie. Dafür vermuten manche ihn in einem süditalienischen Kloster. Zeugen wollen ihn später in Venezuela oder Argentinien gesehen haben. Wieder andere spekulieren über eine Entführung des Genies. Beweise gibt es für keine Version. Sein Name bleibt in der Physik unvergessen, wie sein Verschwinden ein Mysterium. Geboren wurde der geniale Physiker Ettore Majorana in Catania auf Sizilien am 5. August 1906. Das war heute, vor 120 Jahren.
2: Und das Kalenderblatt kam von Peter Meyer-Hösing. Und hier kommt jetzt Renato Bodenburg, zugeschaltet aus dem MDR Aktuell Wetterstudio. Renato, wir haben jetzt das hier in Leipzig, haben wir es schon ziemlich sonnig, Sonne generell heute im Sendegebiet?
14: Ja, also es hat so einen Wechsel gegeben, denn Sachsen hatte eigentlich noch eine ganze Menge an dichten Wolken und die haben sich weitgehend verzogen. Vor allem vom Elbtal bis zur Oberlausitz sah es auch noch gut grau aus. Da ist jetzt der meiste Sonnenschein in Sachsen. In Sachsen-Anhalt haben wir das vom Harz bis zur Altmark rauf und in Thüringen im Grunde genommen so im Thüringer Becken bis rauf in den Südharz. Ansonsten gibt es auch ein paar Wolkenfelder und die werden heute im Nachmittagsverlauf immer noch mal hier und da mit auftauchen, teilweise auch ein bisschen dichter sein. Dichter sind sie jetzt im Vogtland, sächsisches und thüringisches Vogtland. In dem Bereich gibt es auch einzelne Schauer und nachmittags wird es dann auch noch teils kräftige Schauer und Gewitter geben, die sich da mal hier und da punktuell mit drunter mischen.
2: Ist das ein Trend? Erleben wir das auch morgen wieder?
14: Da nicht mehr, denn es wird nochmal den Durchzug einer Kaltfront geben. Das bedeutet dann, wir werden morgen im Kaltsektor verharren. Das heißt also da dann Höchstwerte nicht mehr ganz so hoch angesiedelt, sondern maximal noch 30 Grad, während wir heute ja noch bis 35 Grad erreichen werden. Und demzufolge dann auch die folgenden 2 Nächte zumindest erstmal etwas kühler. Die jetzige Nacht, die hat nochmal Werte zwischen 21 und 15, also zum Teil eine tropische Nacht. Und da wird es dann auch weitgehend trocken bleiben.
2: Das Wetter mit Renato Bodenburg. Hier gibt's gleich die Nachrichten und Thema in diesen Nachrichten wird oder werden die Geschehnisse am Flughafen Leipzig-Halle sein. Das Thema wollen wir dann vertiefen nach den Nachrichten. Wir sprechen nochmal mit unserem ARD-Terrorexperten über die Situation. In wenigen Sekunden aber die Nachrichten erstmal.
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5: Um
4: Um 13 Uhr mit Jean-Marc Heukemess. Nach dem Zwischenfall mit einer Drohne am Flughafen Leipzig-Halle sind weitere Details bekannt geworden. Medienberichten zufolge war an der Drohne ein Päckchen samt Zünder befestigt. Es habe Sprengstoff enthalten, der Zünder sei aber defekt gewesen. Das Bundesinnenministerium bestätigte, dass eine Frachtmaschine kurz vor der Landung mit einem weiteren Flugobjekt kollidierte. Sie sei durchgestartet und nach Hannover umgeleitet worden. Der Flughafen wurde für 2 Stunden komplett gesperrt. Der Airport Leipzig-Halle gilt als Drehscheibe für Rüstungsgüter, unter anderem für die Ukraine. Das Interesse an der E-Auto-Förderung ist weiter groß. Wie das Bundesamt für Wirtschaft und Ausfuhrkontrolle mitteilte, haben seit dem 19. Mai mehr als 100.000 Menschen einen Förderantrag gestellt. Mehr als 90% betreffen den Kauf reiner E-Autos. 3 von 4 Anträgen kämen aus Haushalten mit einem zu versteuernden Einkommen von bis zu 60.000 Euro. Der Zuschuss für den Kauf kann bis zu 6.000 Euro betragen. Bundeswirtschaftsministerin Katharina Reiche geht davon aus, dass die Strompreise in Deutschland vorerst nicht sinken. Die Ministerin erklärte, spürbare Entlastungen werde man erst in den 30er Jahren sehen. Reiche sagte, die steigenden Energiepreise belasteten den Wirtschaftsstandort Deutschland. Mit der Reform des Erneuerbaren Energiengesetzes solle die Förderung der Energiewende kosteneffizienter werden. Derzeit würden dafür jährlich 17 Milliarden Euro ausgegeben. Jeder 7. Rentner unter 75 Jahren hat noch nebenbei einen Job. Dem Statistischen Bundesamt zufolge waren im vergangenen Jahr 14% der 65- bis 74-Jährigen erwerbstätig. Das seien 1% mehr als ein Jahr zuvor. Mehr als 70% der erwerbstätigen Rentner arbeiteten als abhängig Beschäftigte, vor allem in Teilzeit. 27% waren selbstständig. Nach einem Unwetter sind große Teile des Fürst-Pückler-Parks in Bad Muskau gesperrt worden. Nach Angaben der Parkstiftung bleiben lediglich das neue Schloss und die angrenzenden Bereiche geöffnet. Bei dem Unwetter waren gestern Abend erhebliche Schäden an Bäumen und Sträuchern entstanden. Mitarbeiter des Parks verschaffen sich derzeit einen Überblick. Das waren die Nachrichten. Das Wetter mit den Temperaturen: Brocken wolkenlos 21 Grad, Chemnitz fast wolkenlos 28.

0: 30 Grad und am Freitag reichlich Sonne und noch etwas sinkende Temperatur. MDR Verkehrsdienst, A4 Frankfurt Richtung Dresden zwischen Weimar und Magdala, 5 Kilometer Stau wegen Bauarbeiten, hier brauchen Sie 45 Minuten länger. A9 Richtung Berlin zwischen Bad Dürrenberg und Großkugel, 5 Kilometer Stau nach einem Unfall, plus 30 Minuten. Die A14 Richtung Dresden ist zwischen Kreuz Bernburg und Plötzgau wegen Löscharbeiten gesperrt. Vorsicht auf der A38 Richtung Göttingen zwischen Ahrenshausen und Friedland, hier liegt ein Reifen auf der Fahrbahn. A71 Richtung Schweinfurt mit 2 Meldungen. Zwischen Heldrungen und Kölleda ist die Strecke wegen Bauarbeiten bis ca. 15 Uhr gesperrt. Und zwischen Gräfenroda und Oberhof, hier ist die rechte Fahrspur im Rennsteigtunnel wegen eines defekten Lkw gesperrt. Geblitzt wird auf der A2 Richtung Berlin zwischen Alleringer'sleben und Alsleben. Soweit der MDR Verkehrsdienst, 13.04 Uhr.
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2: Mit Till Ganswind im Studio. Ich grüße Sie. Und wir schauen zunächst auf die Situation am Flughafen Leipzig-Halle. Da ging heute Nacht eine Zeit lang gar nichts mehr. Hintergrund ist, dass es eine Drohnensichtung gegeben hat und es wurde ein gefährlicher Gegenstand auf einer Flugbahn gefunden. Nicht selten ist es so, dass wir über sowas berichten und am Ende ergibt sich wenig bis nichts. Diesmal ist das offensichtlich nicht der Fall. Die Rede ist davon, dass es einen versuchten Sprengstoffanschlag gegeben haben könnte. Darüber kann ich jetzt sprechen mit Holger Schmidt, unserem ARD-Terror-Experten, der mir jetzt zugeschaltet ist. Hallo.
3: Hallo, guten Tag.
2: Herr Schmidt, vielleicht rollen wir das Thema nochmal genau auf. Wir haben es eben schon in den Nachrichten gehört. Es hat angefangen mit einer Drohnensichtung. Was weiß man, was dort passiert ist?
3: Ja, möglicherweise sind es sogar zwei Drohnen gewesen, die heute Nacht da gesichtet worden sind, auf dem Flughafen, aber auch wohl von Piloten, die da beim Starten und Landen waren. Dann ist der Flughafen gesperrt worden. Es ist auf oder neben der Start- und Landebahn etwas gefunden worden. Das bewertet die Polizei, vor allen Dingen die Bundespolizei ist da im Einsatz gewesen, als nicht nur eine Drohne, die da lag, sondern auch als einen Sprengsatz. Das muss eine Art Sprengstoffpaket mit Zünder gewesen sein. Die letzte kriminaltechnische Bestätigung fehlt noch, aber nach meinem Eindruck ist das eher so eine Frage der Aktenlage. Eigentlich sind sich alle sicher, das ist ein Sprengsatz und das ist ein Zünder gewesen. Und dann ist da die Frage, ob da noch eine zweite Drohne war. Es gibt einen weiteren Bericht über eine Kollision einer Frachtmaschine, die eigentlich hätte landen wollen, wohl durchgestartet ist, weil der Flughafen gesperrt wurde. Und danach soll es zu einer Berührung, einer Kollision mit einem Gegenstand oder einem möglicherweise auch einem Vogel gekommen sein. Aber da auch da sagt die Polizei im Augenblick, eigentlich scheint es eher wahrscheinlich zu sein, dass das irgendwas Festes, vielleicht eine weitere Drohne gewesen ist und nicht so wahrscheinlich, dass das ein Vogel gewesen ist. Diese Maschine, die da am Durchstarten war, die ist dann schlussendlich in Hannover gelandet, unproblematisch gelandet. Aber auch hier scheint sich irgendetwas zugetragen zu haben.
2: Die Polizei war die erste Quelle generell und hat sich dann relativ schnell bedeckt gehalten. Jetzt hat die Generalstaatsanwaltschaft die Ermittlungen übernommen. In welche Richtung gehen die Ermittlungen?
3: Man wird klären, wozu war diese Drohne da, was sollte die auf dem Flughafen, warum ist da Sprengstoff dran, schon die, sagen wir mal, harmloseren Delikte rund darum, nämlich der gefährliche Eingriff in den Flugverkehr, schon das kann eine erhebliche Strafe nach sich ziehen, aber wenn das Ganze in irgendeiner Form ein Anschlagsversuch gewesen sein könnte, und das ist eine Hypothese, die steht einfach sehr deutlich im Raum, dann sind da möglicherweise noch andere Straftatbestände denkbar. Die große Frage ist natürlich, warum packt jemand Sprengstoff an eine Drohne? Warum fliegt er in Richtung des Flughafens? Da kann man eine Menge spekulieren. Es wird ja auch schon sehr darüber gesprochen, dass das genau der Bereich des Flughafens ist, in dem ukrainische Frachtmaschinen quasi geparkt sind. Waren die möglicherweise das Ziel? Ich bin allerdings in diesen Situationen immer sehr dafür, dass wir uns an den Fakten orientieren. Und Faktenlage ist, da ist eine Drohne gefunden worden. Die hat offensichtlich einen Sprengstoffbausatz dabei gehabt. Aber was Motive, was Hintergründe, was Täter angeht, da wissen wir noch sehr wenig.
2: Letztlich wissen wir aber, dass es in Leipzig schon mal einen Zwischenfall gegeben hat. Ist der Flughafen Leipzig-Halle da ein Hotspot, kann man das sagen?
3: Naja, er ist erstmal ziemlich groß. Zweitens ist er sehr wichtig für den

0: internationalen Frachtverkehr. Der Vorfall vor 2 Jahren hat ja in einem Frachtcontainer der DHL stattgefunden. Da gibt es ja auch die Theorie, dass es eigentlich ein großes Glück war, dass dieser Frachtcontainer nicht schon an Bord der Maschine und in der Luft war, weil dann noch sehr viel mehr hätte passieren können als der durchaus auch nicht ganz harmlose Brand, der damals entstanden ist. Hier laufen verschiedene Gerichtsverfahren, sowohl in Deutschland am Oberlandesgericht Stuttgart als auch in Litauen gegen mögliche Hintermänner, mögliche Täter in diesem Anschlagsszenario. Aber da gibt es noch keine endgültigen Urteile. Und was jetzt das Motiv heute ist, dafür ist es, glaube ich, wirklich noch sehr früh. Für mich persönlich ist es natürlich interessant, dass diese ukrainischen Frachtmaschinen, die ja nicht nur einen materiellen Wert haben, sondern auch ein Symbol sind, die großen Antonov-Maschinen, die ja wirklich eindrucksvoll sind. Natürlich können die das Ziel gewesen sein, aber im Augenblick ist das noch Spekulation. Ich bin ein Fan von dem Satz, lassen wir die Ermittler ihre Arbeit machen.
1: Dann wollen wir das auch so tun. Wir wollen aber kurz nochmal auf die Ermittler selbst schauen. Ist denn in irgendeiner Form bekannt, ob man sich heute noch im Laufe des Tages äußern will zu dem Thema?
0: Da habe ich keine Erkenntnis drüber. Ich halte das nicht unbedingt für naheliegend. Es wird eine nach meinem Eindruck sehr kleinteilige kriminalistische Ermittlung sein und in die Karten gucken wird man sich ja auch nicht dolle lassen wollen. Also ob wir hier aus dem politischen Raum eine Bewertung hören, ob es von den Ermittlern was gibt, ich kann es im Augenblick nicht sagen.
1: Möglicherweise also ein versuchter Sprengstoffanschlag am Leipziger Airport. Informationen waren das von unserem ARD-Terror-Experten Holger Schmidt. Besten Dank.
0: Sehr gern.
1: Das Bundesfamilienministerium bereitet derzeit die Grundlagen für einen neuen Zivildienst vor. Falls die Wehrpflicht wieder eingesetzt würde, müsse es einen entsprechenden Ersatzdienst geben. Das sagt Unionsfraktionschef Frei zur Begründung. Wie reagieren Verbände und Koalitionspartner darauf? Evi Seibert berichtet.
2: Lieber erstmal die Freiwilligen stärker unterstützen. Das ist fast durchgehend die Reaktion auf die Pläne der Bundesregierung, Grundlagen für einen neuen Pflichtzivildienst zu schaffen. Auch in der SPD-Bundestagsfraktion hat sich der zuständige Berichterstatter Felix Döring so geäußert. Er sagte der Rheinischen Post, statt neue Pflichtdienste einzuführen, wollen wir Freiwilligendienste stärken, ausbauen und sozial gerechter gestalten. Die Präsidentin des Caritas-Verbandes hat im Deutschlandfunk auf ein anderes Problem hingewiesen. Mit einem neuen Zivildienst drohe eine Ungerechtigkeit bei der Bezahlung. Der Zivildienst als Ersatzdienst muss sich nämlich am Sold der Bundeswehr orientieren. Das sind rund 2.300 Euro netto. Das derzeitige Taschengeld für Freiwillige beträgt dagegen nur rund 400 Euro. Da der Ersatzdienst nur von jungen Männern geleistet werden würde, könnte der Freiwilligendienst zur Resterampe für junge Frauen werden, mit viel schlechteren Bedingungen, befürchtet Caritas-Präsidentin Welskop-Defar. Der Arbeiter-Samariter-Bund und das Deutsche Rote Kreuz haben gefordert, dass ein neuer Zivildienst mindestens 9 bis 12 Monate lang sein sollte. Und wer sich schon freiwillig engagiert habe, zum Beispiel mit einem sozialen Jahr, der solle vom Zivildienst befreit werden und nicht nochmal ran müssen.
1: Evi Seibert war das. Die Bagger rollen. Das war die Ankündigung der Regierung, als im vergangenen Jahr das sogenannte Sondervermögen beschlossen worden ist. Ein 500 Milliarden Euro Schuldenpaket für Investitionen in Infrastruktur und Klimaneutralität. Die Union, lange Zeit sehr skeptisch, was Sonderschulden angeht, die änderte nach der Wahl dann ihre Meinung und legt jetzt besonderen Wert darauf, diesen Schritt als den richtigen zu verkaufen. Auch deshalb war zum Beispiel die stellvertretende Generalsekretärin der CDU, Christina Stump, in ihrem Wahlkreis Ludwigsburg in Baden-Württemberg unterwegs und hat sich aktuelle und künftige Baustellen angesehen. Hauptstadtkorrespondentin Lissy Kaufmann hat sie begleitet.
3: Die Bagger rollen hier an der Grundschule in Kernen im Remstal nahe Stuttgart. Ein Sound, der heute nicht nur Lokalpolitiker anlockt.
4: Hallo und damit sind von uns alle.
3: Auch sie ist gekommen, Christina Stump, stellvertretende Generalsekretärin der CDU und Bundestagsabgeordnete. Sie ist auf Tour zu den Baustellen in ihrem Wahlkreis.
5: Mein Grund, warum ich heute den Rundgang mache, ist, dass natürlich wir auch zeigen möchten, wie das Sondervermögen, das im Bund beschlossen wurde, hier auf kommunaler Ebene ankommt.
3: Das Sondervermögen, es sind Schulden. 500 Milliarden Euro hat der Bund aufgenommen. 100 Milliarden davon gehen an Länder und Kommunen. Und 9 Millionen fließen nach Kernen. Unter anderem in die Sanierung der Grundschule.
6: Da lag einiges im Argen. Da musste man fundamental dran,
3: erklärt Bürgermeister Benedikt Paulowitsch. Vieles war veraltet und zu klein für die wachsende Gemeinde. Sie hätte für das Projekt selbst Schulden aufgenommen. Jetzt kommt das Geld vom Bund.
6: Es ist nicht so, dass wir sagen, weil es ein Sondervermögen gibt, haben wir uns entschieden, jetzt die Schule neu zu machen. Es ist nicht zusätzlich. Ja? Aber es gibt uns eben an anderer Stelle, was den Gesamtinvestitionsbedarf in der Kommune angeht, gibt es uns natürlich schon Luft.
3: Luft für die Kommune, aber keine Zusätzlichkeit. Länder und Kommunen dürfen das Geld frei einsetzen. Wirtschaftsexperten kritisieren, dass damit auch Haushaltslöcher gestopft werden können. Sie sagen, man hätte festschreiben sollen, dass das Geld nur in zusätzliche Infrastrukturprojekte fließt, um neue Investitionen anzuschubsen. Doch was, wenn die Löcher im Haushalt so tief sind, dass Sanierungsprojekte seit Jahren liegen bleiben? Im benachbarten Waiblingen führt Oberbürgermeister Sebastian Wolf in den Keller der Gemeinschaftsschule zur elektrischen Anlage.
7: An der Stelle ist, glaube ich, ziemlich deutlich, also selbst für Nicht-Fachleute zu sehen, also wir haben hier tatsächlich noch eine Elektrik, die halt aus der Bauzeit ist, 1979.
3: Weiter oben kann ein Klassenzimmer gar nicht mehr genutzt werden. Im Sommer zu heiß, lüften zu gefährlich. Fenster sind hier aus dem Rahmen gekippt. Und auf den Toiletten fehlen Klobrillen, die Trennwände bröckeln.
8: Aber natürlich ist das schon Zustand, wo dann schon sagen muss, 2026 ist auch für wirklich eine Zumutung.
3: Eine Zumutung, sagt Christina Stump. Zu wenig Geld, um sie zu beseitigen, sagt Bürgermeister Sebastian Wolf.
7: Das ist so ein Projekt, das wir jetzt seit vielen Jahren immer wieder geschoben haben, weil wir es uns einfach nicht leisten konnten oder es nicht finanzieren konnten. Und das war tatsächlich auch so, wir haben aktuell eine Haushaltssperre. Also wenn es ein Projekt gegeben hätte, was man eigentlich streichen müsste, rein von unseren Finanzdaten, wäre es dieses.
3: Wie Waiblingen geht es vielen Kommunen. Weit über 200 Milliarden Euro müssten sie eigentlich in ihre Infrastruktur investieren, können es aber nicht, weil das Geld fehlt. Das Sondervermögen hilft. In Waiblingen sollen die Bagger nächstes Jahr rollen.
8: Wir sprechen hier von keinem Luxus, wir sprechen nur von funktionierenden Schulgebäuden.
3: Milliardenschulden, unter anderem für funktionierende Schulgebäude. Lange wollte die CDU diese Extraschulden nicht aufnehmen. Heute sind Abgeordnete wie Christina Stump unterwegs, um das Sondervermögen zu verteidigen.
1: 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Mit dieser Topmeldung zur Stunde am Flughafen Leipzig-Halle ist nach Angaben der NATO in der Nacht eine Drohne in der Nähe einer ukrainischen Antonov-Frachtmaschine entdeckt worden. Und ganz offenbar hatte diese Drohne auch Sprengstoff an sich und einen Zünder, der aber defekt gewesen ist. Weitere Meldungen mit Jean-Marc Heukemes.
9: In Sachsen-Anhalt sind die Ausgaben für Sozialleistungen stark gestiegen. Wie das Statistische Landesamt mitteilte, wurden im vergangenen Jahr 213 Millionen Euro dafür aufgewendet. Rechnerisch waren das 100 Euro pro Kopf. Größter Kostenfaktor waren die Zuschüsse zur Pflege. In Taiwan hat ein 10-tägiges Militärmanöver begonnen. Am Morgen wurden Kampfflugzeuge und Marineeinheiten in Bewegung gesetzt. An der Übung sind auch 20.000 Reservisten beteiligt, die den Umgang mit Mörsern trainieren. Taiwan reagiert nach eigenen Angaben auf den wachsenden Druck aus China. In Frankfurt am Main werden zwei Kühlbusse für Obdachlose bereitgestellt. Ein Sprecher der Johanniter Unfallhilfe sagte, die ausrangierten Linienbusse würden mit mobilen Klimageräten ausgestattet. In ihnen könnten sich bis zu 40 Personen aufhalten, auch Sicherheitspersonal werde gestellt. Das Wetter. Am Nachmittag teils heiter, teils wolkig, einzelne Schauer, später auch Gewitter, 30 bis 35 Grad und schwül. In der Nacht dann vereinzelt Schauer, Gewitter, 21 bis 15 Grad. Morgen heiter und vorwiegend trocken, weniger schwül, 25 bis 30 Grad. MDR aktuell Verkehrsdienst, A4 Frankfurt Richtung Dresden zwischen Weimar und Magdala, 5 Kilometer Stau wegen Bauarbeiten, hier brauchen Sie 45 Minuten länger. A9 Richtung Berlin mit zwei Meldungen, zwischen Bad Dürrenberg und Großkugel 5 Kilometer Stau nach einem Unfall plus 30 Minuten und zwischen Coswig und Kleinmarzehns 4 Kilometer Stau wegen Bergungsarbeiten. Die A14 Richtung Dresden ist zwischen Kreuz Bernburg und Plötzgau wegen Löscharbeiten gesperrt. Die A71 Richtung Schweinfurt ist zwischen Heldrungen und Kölle da wegen Bauarbeiten bis ca. 15 Uhr gesperrt und im Erzgebirgskreis zwischen Pfaffenhain und Niederdorf in beiden Richtungen Behinderungen nach einem Unfall. Soweit der MDR aktuell Verkehrsdienst, 13.18 Uhr.
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1: Die Wahl wirft ihre Schatten voraus. Am 6. September wird gewählt und wir nutzen die Zeit bis dahin, um mit den Spitzenkandidaten ins Gespräch zu kommen. Heute mit dem Vertreter einer Partei, die im Land schon lange regiert, aber in der Wählergunst stetig verloren hat. Das Gespräch mit Armin Willingmann von der SPD führt Susanne Reichenbach.
11: Jetzt, Anfang August, liegt die SPD in Umfragen bei 7%. Sie regiert seit 20 Jahren mit in Sachsen-Anhalt. Und der amtierende Umwelt- und Energieminister und stellvertretende Ministerpräsident und SPD-Spitzenkandidat ist jetzt hier bei uns, Armin Willingmann.
12: Guten Tag.
11: Ihr Wahlprogramm steht unter dem Motto mit Herz, Haltung und Zuversicht. In zwei Sätzen, was heißt das?
12: Nun, das heißt vor allen Dingen, dass wir nicht bei den Menschen sein wollen, mit Herz. Mit Haltung heißt, dass wir tatsächlich dem Rechtsextremismus etwas entgegensetzen wollen. Und Zuversicht, dass wir selbstverständlich an der Zukunft mitgestalten wollen.
11: Aber so richtig zuversichtlich scheinen Sie ja für Ihre eigene Partei nicht zu sein. Sie haben jetzt gefordert, die 5%-Hürde, über die es Parteien erstmal schaffen müssen, um in den Landtag reinzukommen, auf 3% abzusenken.
12: Frau Reichmann, das ist leider eine Fehlinformation. Ich habe es nicht gefordert, sondern ich habe mich zu dem Vorschlag des ehemaligen Bundesverfassungsgerichtspräsidenten Papier, der diesen in der letzten Woche vorgestellt hat, dahingehend geäußert, dass er sagt, darüber sollte man nach unserer Wahl und in Zukunft mal reden. Wir haben sehr viel mehr Parteien inzwischen im System und wir müssen aufpassen, dass nicht zu viele Stimmen hinten runterfallen. Mhm. An die SPD habe ich dabei nicht gedacht, die steht stabil bei 7%.
11: Aber lassen Sie mich trotzdem noch mal nachfragen. Hätten Sie auch gesagt, man sollte darüber nachdenken, wenn die AfD bei 7%, wie sie jetzt stehen?
12: Ich muss im Moment demokratietheoretisch darüber nachdenken und das war jetzt tatsächlich mein Ausgangspunkt. Herr Papier hat diesen Gedanken aufgebracht. Er wird seit 50 Jahren in der Bundesrepublik diskutiert. Man sollte da keinen Aufreger draus machen. Und nochmal, gefordert habe ich es nicht. Ich halte es für richtig, dass wir nach der Wahl und in den nächsten Jahren dieses Thema nochmal aufgreifen. Wird übrigens garantiert kommen.
11: Die SPD erlebt ja bundesweit gerade einen ziemlichen Absturz, muss man sagen, nicht nur hier in Sachsen-Anhalt. Und gleichzeitig etabliert sich die AfD als Arbeiterpartei. Was haben Ihre Genossen und Sie in den letzten Jahren versäumt?
12: Also ganz ohne Frage scheint eine gewisse Attraktivität davon auszugehen, dass man mit sehr einfachen Lösungen sehr populistisch versucht, Menschen abzuholen und einzufangen. Und das haben wir ohne Frage versäumt. Und ganz ohne Frage ist auch ein bisschen der Eindruck entstanden bei der SPD, dass sie sich vielleicht zu wenig um die Mittelklasse, um die, die arbeiten und jeden Tag zur Arbeit gehen, kümmern. Ein bisschen stark der Fokus auf die Transferempfängerinnen und Empfänger. Das ist etwas, das ist in der Vergangenheit fraglos nicht gut gelaufen. Das ist aber diesmal anders. Ja, das ist ohne Frage ein falscher Schwerpunkt, der da entstanden ist. Ob der nun tatsächlich so war, tatsächlich scheinen viele Menschen das zu glauben. Aber wir schauen nach vorne. Und mit der Nominierung von Armin Willingmann zum Spitzenkandidaten hat die SPD ein ganz klares Signal gesetzt. Wir denken an die Wirtschaft, wir denken an die weitere Entwicklung dieses Landes, auch mit den Beschäftigten, die haben wir natürlich in erster Linie im Blick.
11: Ich verstehe, dass Sie den Punkt jetzt machen wollen. Lassen Sie uns zusammen in Ihr Wahlprogramm gucken. Dort versprechen Sie einen funktionierenden Staat. Haben wir den nicht? Die SPD regiert hier seit 20 Jahren mit in Sachsen-Anhalt.
12: Also wir haben selbstverständlich Verbesserungspotenzial, wie in jedem System. Ich vermute, selbst in den deutschen Sendern gibt es noch Verbesserungspotenzial. Und deshalb ist es völlig richtig, dass wir hingehen und sagen, wir müssen Dinge verbessern. Die Klage nach zu viel Bürokratie, die ist aller Orten und sie ist nicht unberechtigt. Dafür haben wir Vorschläge und deshalb einen verbesserten Staat ohne Frage, aber nicht einen ganz anderen, wie ihn andere anbieten.
11: In Ihrem Wahlprogramm ist mir aufgefallen, Sie versprechen sehr viel, um die Menschen zurückzuholen zur SPD. Beispiel Kita, Sie wollen hin zur kostenlosen Kita. Klingt, um bei Ihrem Slogan zu bleiben, erstmal nach viel Herz, aber ist es auch bezahlbar? Was kostet es denn?
12: Bezahlbar ist es ohne Frage, denn wir müssen natürlich an dieser Stelle überlegen, wo wir Prioritäten setzen. Aber ganz wichtig ist, ich komme wieder auf das Thema Wirtschaft, diese Kita-Landschaft, die brauchen wir für die jungen Familien und um attraktiv zu sein als Land. Aber wir brauchen sie auch für unsere Wirtschaft. Denn nur dadurch.
11: Aber ich war ja beim Thema Geld. Wie viel kostet das? Was haben Sie berechnet?
12: Das haben wir im Einzelnen gar nicht berechnet.
11: Aber wir haben das Ganze gemacht, zumindest mal überschlagen. Wir haben in Länder geguckt, in denen das schon gibt. Und wir kommen für Sachsen-Anhalt auf einen Wert von 185 Millionen Euro pro Jahr. Woher nehmen Sie es?
12: Ja, wird man dann sehen müssen. Das sind immer Umschichtungen in einem Landeshaushalt. Das gilt ja für alles, was wir programmatisch haben. Übrigens auch die politischen Mitbewerber. Selbstverständlich muss man in einem Landeshaushalt Prioritäten setzen. Ich sage es nochmal. Für uns ist das Thema Kita nicht so sehr allein aus dem Gesichtspunkt Familienfreundlichkeit verstanden. Das versteht sich von selbst. Sondern sondern es geht darum, attraktive Bedingungen für Unternehmen zu schaffen, denn die wollen wir ansiedeln. Und wir siedeln sie dann an, wenn wir ihnen sagen können, eure Fachkräfte kriegen hier eine vernünftige Kinderversorgung. Und übrigens, damit wir jetzt gar nicht einen falschen Eindruck entstehen lassen, die Kita-Versorgung ist in Sachsen-Anhalt schon sehr, sehr gut. Bei den 3- bis 6-Jährigen liegen wir bei über 95% Versorgung.
11: Aber ich verstehe, einen klaren Finanzierungsplan haben Sie dafür noch nicht.
12: An dieser Stelle haben wir jetzt keine konkrete Berechnung vorgelegt, weil das auch im Moment gar nicht akut ansteht. Aber klar ist, dass es ein Ziel ist, was wir politisch verfolgen. Und das muss noch nicht auf Euro und Cent umgesetzt sein.
11: Aber ein Ziel, das Sie jetzt im Wahlkampf politisch verfolgen, Sie sind seit 20 Jahren als SPD, ich sage es gerne nochmal, mit an der Regierung. Warum kommen Sie jetzt drauf? Wie glaubwürdig ist
12: das? Aber Frau Reichenbach, weil wir doch auch seit 20 Jahren in Koalitionsregierungen sind. Und übrigens etwas, wofür ich sehr einstehe. Ich halte es nämlich für richtig, dass sich Kompromisse finden und dass sich verschiedene Parteien zusammenfinden, die eine Regierung bilden wollen. Wenn wir programmatisch eine bestimmte Vorstellung haben, dann aber in eine Koalition eintreten, dann verhandelt man darüber. Und da ist nicht jeder Punkt durchsetzbar. Beim Thema Kita haben wir durchaus mit unseren Koalitionspartnern sehr unterschiedliche Auffassungen. Da wird man sich Schritt für Schritt entwickeln. Wenn Sie es anders wollten, müssten Sie eine Einparteienregierung haben oder jemanden, der sagt, ich mache kompromisslos nur meinen Kurs. Meiner ist das nicht. Wir sind in Koalitionen eingebunden und das führt üblicherweise dazu, dass die Maximalforderung, die auch in einem Programm steht, sich nicht so 1:1 umsetzen lässt.
11: Verstehe, Sie wollen nicht so viel versprechen. Sie sind derzeit der zuständige Minister für Energie. Die Wirtschaft leidet unter hohen Energiekosten. Da geht es um tausende Arbeitsplätze, gerade in der Chemieindustrie. Es gibt eine Menge Windkraft in Sachsen-Anhalt, die nützt den Unternehmen trotzdem nichts. Was sagen Sie denen?
12: Das ist keine ganz einfache Antwort. Also das allererste ist erstmal, uns nützt es eine ganze Menge, dass wir viel Windkraft haben, denn dadurch generieren wir Ansiedlung. Es kommen Unternehmen zu uns, weil wir Windkraft haben, weil sie grünen Strom wollen. Und das soll auch in Zukunft so bleiben.
11: Stromrechnungen merken wir uns trotzdem.
12: Und das muss auf Bundesebene gelöst werden, ist es übrigens. Durch den Industriestrompreis ist da eine deutliche Entlastung beigetreten, muss der Bund regeln.
11: Die Entlastung haben aber alle und nicht nur die Sachsen-Anhalter Unternehmen.
12: Ja, da ging es auch nichts zu sagen. Warum sollte man denn jetzt nur für sachsen-anhaltische Unternehmen diese Entlastung haben? Richtig ist doch, dass wir in der Gesamtbundesrepublik mit der weltpolitischen Lage konfrontiert sind. Und diese weltpolitische Lage hat natürlich zu dieser Explosion der Energiepreise geführt. Alles andere ist ja völlig unlogisch in diesem Zusammenhang. Und deshalb ist wichtig, dass wir uns als Sachsen-Anhalt auf Bundesebene dafür einsetzen, dass so etwas wie der Industriestrompreis kommt. Das habe ich immer getan. Dass auch die Gasspeicherumlage beispielsweise weggefallen ist. Das haben wir als Landesregierung getan. Nein, nein, da geschieht schon eine ganze Menge. Man muss allerdings die unterschiedlichen Ebenen auch auseinanderhalten.
11: Wir wollen noch auf das Topthema in diesem Wahlkampf gucken. Das ist Migration. Viele Menschen sehen in der Migration eine Gefahr und eine Belastung. Was antworten Sie?
12: Ob es das Top-Thema ist, kann ich Ihnen gar nicht sagen.
11: Zumindest laut Infratest-DiMAP ist es das
12: Tatsache
11: Thema, das die meisten Menschen beschäftigt.
12: Was viele Menschen beschäftigt. Aber die Frage ist immer, was verbinden Sie damit eigentlich? Ich sage Ihnen, das Thema Migration ist äußerst vielschichtig. Wir brauchen auf jeden Fall Zuwanderung in unsere Wirtschaft, in unseren Arbeitsmarkt. Und zwar um unseren Wohlstand, auch um unsere Industriebetriebe aufrechtzuerhalten. An dieser Stelle ist das Thema Migration keine Bedrohung, sondern ein Muss. Sich einzureden, dass man das aus der eigenen Bevölkerung heraus lösen könnte, ist Kinderei.
11: Aber verstehen Sie Menschen, die genau diese Antwort als Beleg dafür nehmen, dass sie ihre Sorgen nicht ernst genug nehmen
12: beim Thema Migration? Nein. Ich sage nur, dass man es einfach differenziert betrachten muss. Es ist sehr einfach. Und das gibt es ja tatsächlich im Extremismus, dass man einfache Lösungen anbietet, dabei aber leider vergisst, dass der Kern des Problems woanders liegt. Wir brauchen in unserer Wirtschaft Zuwanderung. Da bekenne ich mich zu und das halte ich auch für zwingend. Zugleich ist völlig klar, dass dort, wo Menschen sich bedroht fühlen, das geschieht ja üblicherweise nicht dadurch, dass Menschen hier in Arbeit sind, sondern möglicherweise auch keiner Beschäftigung nachgehen können, dass wir an dieser Stelle wesentlich mehr aufklären, auch das Sicherheitsbedürfnis der Menschen bedienen.
11: Sie haben jetzt insgesamt 4-mal zusammen mit der CDU regiert. Im Ergebnis werden Sie von immer weniger Menschen in Sachsen-Anhalt gewählt als SPD. Was ist für Ihre Partei nach der Wahl besser? Weiter regieren oder sich in der Opposition erneuern?
12: Eine stabile Regierung wird es in Sachsen-Anhalt nur geben, wenn die SPD dabei ist. Alternativ ist nur die Alleinregierung einer AfD. Die kann man sich nicht wünschen. Ich wünsche sie mir auf gar keinen Fall und die übergroße Mehrheit der Bevölkerung in diesem Land auch noch nicht. Und deshalb halte ich es für wichtig, dass wir dieses Angebot unterbreiten. Wir sind bereit, wieder Verantwortung zu übernehmen und weiter zu regieren. Und
11: das auf Kosten Ihrer eigenen Umfragewerte?
12: Ja, das kann durchaus passieren. Wissen Sie, es gibt Politikerinnen und Politiker, die haben ganz gelegentlich gar nicht die eigenen Umfragewerte im Blick, sondern das Interesse des Landes. Das kann dann schon mal für die Partei zu einer Belastung werden. Hat die Sozialdemokratie durchaus in ihrer Geschichte erfahren müssen, hat aber dem Land geholfen.
11: Armin Willingmann. Danke Ihnen fürs Gespräch.
12: Sehr gern.
1: Tja, soweit also Armin Willingmann. 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Und hier geht's jetzt weiter mit Renato Bodenburg, mit dem ich über das Wetter sprechen will. Renato, bekommen wir heute einen ausschließlich sonnigen Tag?
13: Nein, also es bilden sich jetzt auch schon vermehrt so ein paar Quellwolkenfelder aus und die bringen auch einzelne Schauer mit sich. Das Ganze haben wir jetzt im Moment auch gerade wieder im Erzgebirge, Westerzgebirge, da ploppt das gerade auf. Am Annaberg-Buchholz drumherum, mehr so zur tschechischen Grenze hin und dann auch Olbernhau mit dabei. Und ansonsten auch nochmal im Westen, im Osten Thüringen ins Altenburger Land und dann in die Südspitze Sachsen-Anhalts hinein in den Burgenlandkreis. Diese Zonen haben zum Teil mal dichte Wolken, ein paar einzelne Schauer. Heute ist Entschuldigung. Zum Nachmittag sind dann auch noch weitere Schauer, die zum Teil auch mal kräftiger ausfallen können und Gewitter auch noch mit von der Partie. Die tauchen hier und damit auf.
1: Bedeuten die Schauer, dass es heute Abend und heute Nacht auch ein bisschen kälter wird?
13: Genau das. Es gehört zu einer Kaltfront und da, also erstmal ist es jetzt so diese feuchte Luft allgemein, aber eine Kaltfront nähert sich außerdem noch. Die wird uns überqueren und das bedeutet dann, dass wir zumindest in der Nacht nicht ganz so hohe Werte wie der vergangenen haben. 21 bis 15 sind es trotzdem, aber morgen dann zumindest Höchstwerte nur noch bis 30 Grad und am Freitag sogar nur 26.
1: Renato Bodenburg war das. Vielen Dank. Die Ukraine hat keine Luftabwehrraketen mehr und die Zahl der Toten steigt. Gleich nach den Nachrichten spreche ich über die Situation vor Ort mit unserer Korrespondentin in Kiew. Und weniger Menschen aus jungen EU-Ländern arbeiten in Deutschland. Wir wollen wissen, wie sich das in Thüringen zeigt. Das und mehr nach den Nachrichten und die gibt's jetzt.
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14: Um 13.30 Uhr mit Jean-Marc Heukemess. Nach dem Fund einer verdächtigen Drohne am Flughafen Leipzig-Halle laufen die Untersuchungen des Objekts. Mehrere Medien berichteten, an der Drohne sei ein Päckchen mutmaßlich mit Sprengstoff und einem Zünder befestigt gewesen. Nach Angaben der NATO war das Flugobjekt in der Nacht neben einer ukrainischen Antonov-Frachtmaschine entdeckt worden. Die Bundesstelle für Flugunfalluntersuchung bestätigte dem MDR, dass danach in der Nähe des Airports eine DHL-Frachtmaschine mit einem weiteren Objekt kollidierte, dann aber sicher in Hannover landen konnte. Der Flugbetrieb in Leipzig-Halle war für 2 Stunden komplett lahmgelegt. Die Südpiste ist weiterhin gesperrt. Im Hamburger Prozess gegen die rechtsextreme Terrorzelle Letzte Verteidigungswelle sind gegen die 8 Angeklagten Haftstrafen verhängt worden. Die teils noch Minderjährigen erhielten nach Jugendstrafrecht zu bis 5 Jahre Haft. Das Oberlandesgericht verurteilte sie unter anderem wegen Mitgliedschaft in einer terroristischen Vereinigung und versuchten Mordes. Die Gruppe hatte Brandanschläge auf ein bewohntes Kulturzentrum im brandenburgischen Altdöbern und eine Flüchtlingsunterkunft im thüringischen Schmölln verübt. Nach Erkenntnissen der Ermittler planten die Mitglieder weitere Gewalttaten gegen Geflüchtete und Linke. Ein tonnenschweres Stück Weltraumschrott ist am Morgen vermutlich auf dem Mond aufgeschlagen. Wissenschaftler suchen nun auf Teleskopbildern nach einer Staubwolke, um den Vorfall zu bestätigen. Nach Angaben des US-Unternehmens SpaceX handelte es sich um die 2. Stufe einer Falcon-Rakete, die im vergangenen Jahr eine Mondlandefähre ins All befördert hatte. Das Objekt sei ungeplant auf Kollisionskurs mit dem Mond geraten. In der Schweiz wird der Gotthardstraßentunnel 12 Nächte lang für Sicherheitsarbeiten gesperrt. Wie das Schweizer Bundesstraßenamt mitteilte, beginnen die Sperrungen der wichtigsten Verbindung von und nach Italien am kommenden Montag. Bis zum 27. August sei der Tunnel jeweils von Montag bis Donnerstag in der Zeit von 23 bis 5 Uhr blockiert. Autofahrer müssten dann die Straße über den Pass nehmen. Im Stausee Quitzdorf in der Oberlausitz haben sich Blaualgen stark vermehrt. Das Gesundheitsamt des Landkreises Görlitz warnt deshalb vor dem Baden in dem Gewässer. Vor allem Kinder sollten den Kontakt vermeiden. Neben Algen sei in dem See auch eine eingeschränkte Sichttiefe festgestellt worden. Das waren die Nachrichten.
9: Das Wetter mit den Temperaturen. Dresden wolkenlos 30 Grad, Eisenach wolkig 30, Erfurt wolkig 29, Gardelegen wolkenlos 29, Hoyerswerda wolkig 30 Grad, Magdeburg leicht bewölkt 31, Neuhaus bedeckt 24, Oschatz wolkig 29 Grad, Plauen bedeckt 30, Wernigerode fast wolkenlos 30 und Wittenberg wolkig 29 Grad. Am Nachmittag teils heiter, teils wolkig, einzelne Schauer, später auch Gewitter bei 30 bis 35 Grad und schwül. In der Nacht dann vereinzelt Schauer und Gewitter 21 bis 15 Grad. Morgen heiter, vorwiegend trocken, weniger schwül, 25 bis 30 Grad. Und am Freitag reichlich Sonne, aber etwas sinkende Temperatur. MDR aktuell Verkehrsdienst. A4 Frankfurt Richtung Dresden zwischen Weimar und Magdala. 5 Kilometer Stau wegen Bauarbeiten, hier brauchen Sie 20 Minuten länger. A9 Richtung Berlin zwischen Coswig und Kleinmarzehns. 4 Kilometer Stau wegen Bergungsarbeiten plus 20 Minuten. Die A14 Richtung Dresden ist zwischen Kreuz Bernburg und Plötzkau wegen Löscharbeiten gesperrt. Die A71 Richtung Schweinfurt ist zwischen Heldrungen und Kölleda wegen Bauarbeiten bis ca. 15 Uhr gesperrt. Geblitzt wird auf der A2 Richtung Berlin zwischen Allerinnersleben und Alsleben. Soweit der MDR aktuell Verkehrsdienst, 13.34 Uhr.
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1: Mit Till Ganswind im Studio Ihnen einen schönen guten Tag. Die Lage für die Ukraine, die Lage in der Ukraine hat sich in letzter Zeit erheblich verschärft. Bei russischen Angriffen auf die Region Kiew sind in der Nacht mindestens 15 Menschen getötet worden. Dutzende weitere wurden verletzt. Und besonders tragisch dabei ist, dass das ukrainische Militär nach eigenen Angaben keine einzige Rakete abwehren konnte, weil entsprechende Mittel fehlen. Über die Situation vor Ort kann ich sprechen mit unserer Korrespondentin Rebecca Barth. Hallo.
15: Hallo.
1: Ja, schauen wir erstmal auf die aktuelle Situation. Was hat sich da in und um Kiew genau abgespielt und wie ist die Lage jetzt?
15: Also jetzt ist es ruhig. Diese Angriffe finden ja in der Regel in der Nacht statt. Mit fast 30 Raketen hat Russland die ukrainische Hauptstadt heute Nacht angegriffen. Und wie Sie es eben schon gesagt haben, davon konnte keine abgefangen werden. In der heutigen Nacht waren die Ziele vor allem Lagerhallen von Baumärkten, von Supermärkten, von Elektrofachgeschäften, aber auch wieder Infrastrukturobjekte. Aber wir erleben diese Angriffe eben auf große Lager sehr, sehr häufig in der Vergangenheit. Das Problem ist, dass die natürlich in der Regel in der Nähe von Städten oder in Städten sind. Das heißt, es ist ein dicht besiedeltes Gebiet. Und die Raketen, die die russischen Truppen dafür einsetzen, sind nicht sonderlich genau. Das heißt, es kommt immer wieder zu zivilen Opfern, so auch in dieser Nacht. Und Russland nimmt das ja offenbar zumindest in Kauf.
1: Ja, umso wichtiger wäre es, diese Raketen auch abschießen zu können. Jetzt ist es so, dass der ukrainische Präsident Zelensky beklagt, dass man schlicht und ergreifend keine Abwehrraketen mehr hat, um sich gegen die russischen Angriffe zu verteidigen. Wie ist da die Situation und wer könnte da gegebenenfalls Abhilfe schaffen und wie schnell?
15: Ja, das ist tatsächlich das größte Problem. Da geht es um ballistische Raketen. In der Regel hat man diesen Raketentyp mit dem amerikanischen Patriot-System abgewehrt. Und genau da herrscht auch gerade ein großer Mangel an Flugabwehrraketen. Zum einen, weil die USA sehr viele in ihrem Krieg mit dem Iran verschossen haben. Und die USA das einzige Land sind, was die herstellt. Man versucht jetzt auch jüngst wieder zu verhandeln, dass die Ukraine beispielsweise Lizenzen bekommt, diese Abwehrraketen selber herzustellen, dass in Europa welche hergestellt werden. Aber ohne die Zustimmung der USA geht es nicht. Und die Produktion von solchen Abwehrraketen dauert eben auch. Das heißt, weltweit haben wir gerade einen Mangel an diesen Raketen. Und die Staaten, die noch welche haben, möchten natürlich auch ihre Lager da nicht leeren, weil sie sich dann entsprechend angreifbar machen. Das heißt, die Ukraine verfügt gerade offenbar über keine oder sehr wenige, ganz genau wissen wir es nicht. Aber das führt eben dazu, dass diese ballistischen Raketen nicht abgefangen werden können und im Umkehrschluss dazu, dass Russland immer mehr ballistische Raketen einsetzt, weil sie natürlich wissen, dass die Ukraine da gerade eine enorme Schwäche hat.
1: Schauen wir noch auf ein anderes Thema. Zuletzt hat es Berichte gegeben, Russland würde mit Drohnen Jagd auf Zivilisten machen. Zelensky hat da von einer regelrechten Drohnen-Safari gesprochen. Was hat es damit auf sich?
15: Ja, hier in der Ukraine spricht man von Human Safari, also von, ich würde es mit Menschenjagd übersetzen. Da reden wir von kleinen Drohnen, FPV-Drohnen, mit denen man in Deutschland manchmal Videos einfach aufnimmt oder die man für Film und Fernsehen einsetzt. Die werden hier bestückt mit Sprengkörpern und da fliegt man rein, entweder in einzelne Menschen oder in Autos, weil die so billig sind, dass es sich lohnt, damit Technik auszunehmen. Und in Cherson beispielsweise, das ist die Stadt, die berühmt ist leider für diese Angriffe auf einzelne Menschen, haben sich diese Fälle seit 2024 derart gehäuft, dass die Behörden dort eben von einer Menschenjagd sprechen und vor allem von einer systemischen Menschenjagd. Man geht davon aus, dass auf der anderen Flussseite, die bereits unter russischer Besatzung liegt, eine Drohnenschule ist. Das heißt, dass russische Drohnenpiloten dort üben. Sie fliegen also mit den FPV-Drohnen über den Fluss. Auf der anderen Seite ist eine zivile Stadt und dort üben sie gezielt Angriffe auf einzelne Menschen. Und das ist jetzt gerade wieder ein Thema, weil es ein Video gibt, das diesen Angriff sehr gut zeigt. Ein seltenes Video, was so einen Angriff wirklich in seiner ganzen Länge sehr gut zeigt, auf einen Gemüsehändler, der den Angriff, wie er durch ein Wunder überlebt hat, aber das Video zeigt eben, wie er die Drohne auch anflieht, fleht, ihn nicht zu treffen und trotzdem von ihr angegriffen wird. Er rennt von ihr weg und die Drohne fliegt ihm immer wieder hinterher.
1: Ja, fürchterliche Eindrücke waren das aus Kiew von unserer Korrespondentin Rebecca Barth. Vielen Dank. Kommen wir zurück nach Deutschland. Schüler und Studenten, die sich selbst nicht für ihren Lebensunterhalt sorgen können, die haben Anspruch auf Berufsausbildungsförderung. Aber immer weniger bekommen dieses BAföG auch tatsächlich. Das meldet heute das Statistische Bundesamt. Die Zahl der BAföG-Empfänger ist 2025 im Vergleich zum Vorjahr nochmal um 7% zurückgegangen. Anja Braun.
16: Im Jahr 2025 erhielten etwa 443.000 Studierende und 127.000 Schülerinnen und Schüler eine BAföG-Förderung. Damit ist die Zahl derjenigen, die BAföG bekommen, noch einmal deutlich gesunken. Und das, obwohl Preissteigerungen bei Lebensmitteln, Mobilität und teure WG-Zimmer vielen Studierenden das Leben schwer machen. Durchschnittlich 682 Euro pro Monat erhielten die Studierenden. Das liegt weit unter dem eigentlichen Bedarf. Allein ein WG-Zimmer kostet im Schnitt rund 500 Euro im Monat, zeigte erst kürzlich eine Statistik. Die Regierungskoalition hatte Verbesserungen wie eine Erhöhung der BAföG-Sätze und eine Vereinfachung der Anträge zugesagt. Zurzeit stellen bis zu 70% der eigentlich BAföG-Berechtigten keinen Antrag, weil sie das komplizierte System nicht durchschauen, berichtet das Studierendenwerk. Eigentlich war eine BAföG-Reform im Koalitionsvertrag bereits für dieses Jahr vereinbart worden, doch aus Haushaltsgründen wurden große Teile nun aufs Sommersemester 27 verschoben. Dann soll die Wohnkostenpauschale auf 440 Euro im Monat steigen. Und der BAföG-Grundbedarf soll in zwei Schritten bis zum Jahr 2029 auf das heutige Niveau der Grundsicherung angehoben werden.
1: Anja Braun war das, damit gleich 13.41 Uhr.
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17: Mit Raimo Hinsdorf. Er hat es schon wieder getan. Einen Tag nach seiner triumphalen Rückkehr in die Olympiastadt Paris mit Freiwassergold über 10 Kilometer hat sich Schwimmstar Florian Wellbrock auch über die 5-Kilometer-Strecke in der Seine EM-Gold geholt und sich und die Beobachter erneut verblüfft. Lars Becker informiert.
18: Er ist ein Phänomen oder wie sein Trainer Bernd Berghahn es ausdrückt, eine Maschine im Freiwasser. Florian Wellbrock, Doppel-Europameister in Paris. Am Tag nach seinem Triumph über die olympischen 10 Kilometer gewinnt Wellbrock dieser elegante, so ökonomisch schwimmende der Ästhet im Wasser auch über 5 Kilometer Gold. Wie gestern nach einem dominanten, mutigen Rennen von vorne und souverän und erneut vor dem Ungarn David Bethlehem.
19: Ja, ich weiß gar nicht, was ich sagen soll. Ich habe einfach heute mein Programm abgespult, habe mit nichts gerechnet und jetzt mit der zweiten Goldmedaille rausgekommen. Das ist unglaublich.
18: Die Leistung von Wellbrock ist umso verblüffender, als er in der Saison mehrfach krank gewesen war, viele Trainingseinheiten verpasst hatte und körperlich nicht in absoluter Topform ist. So ganz begreift er seine Erfolge in der Seine selber nicht.
19: Ja, mich macht das alles ein bisschen sprachlos, um ehrlich zu sein. Also hättet ihr meine Saison mitverfolgt und gesehen, was ich im Training gemacht habe, dann ist das hier umso spektakulärer, dass ich zweimal Gold gewonnen habe. Teilweise musste ich mit den Mädels dieses Jahr trainieren, weil ich für die Jungs einfach zu langsam war. Deswegen, ich habe absolut keine Erklärung, wo das jetzt herkommt, dieser Leistungssprung. Aber es macht natürlich Spaß, wenn es am Ende der Saison trotzdem klappt.
18: Das Training angepasst, zwischenzeitlich runtergefahren und eine enorme mentale Stärke. Historische 4 WM-Titel im vergangenen Jahr, Doppel-Europameister in Paris mit der Möglichkeit, mit Knockout-Sprint und Teamstaffel erneut alle 4 Titel zu holen. Florian Wellbrock, der Dominator im Freiwasser. Oliver Klemet, der Dritte über 10 Kilometer, wurde heute erschöpft, nur Zehnter.
17: Die Kritik an Gianni Infantino reißt derweil nicht ab. Nun gibt es Vorwürfe der Erpressung in Richtung des Weltverbandschefs. Der angezählte FIFA-Boss setzt ein Krisentreffen an, fernab vom Hauptsitz im marokkanischen Rabat. Jens Gideon verfolgt die Ereignisse für uns. Jens, was wird das für ein Treffen und worum geht es in Rabat?
20: Also Gianni Infantino schart in Rabat seine engsten Mitarbeiter aus der FIFA-Zentrale um sich. Für den Schweizer geht es ja darum, die nächsten 7 Monate irgendwie politisch zu überleben. Infantino will nämlich am 18. März 2027 noch ein letztes Mal als Präsident der FIFA wiedergewählt werden. Deshalb muss er jetzt mit aller Macht verhindern, dass er vorzeitig aus dem Amt gejagt wird. Und ein außerordentlicher FIFA-Kongress könnte dafür sorgen. Und der wäre schon möglich, wenn mindestens 43 FIFA-Mitgliedsverbände einen formellen Antrag darauf stellen würden. Das scheint in der aktuellen Anti-Infantino-Stimmung eine ganz schön schnell erreichbare Zahl zu sein. Ein solcher Kongress könnte dann für die Abwahl des 56-Jährigen sorgen. Infantino bastelt deshalb in Rabat an einer Strategie, das zu verhindern.
17: Warum eigentlich Marokko als Austragungsort dieses Treffens?
20: Ja, Infantino ist seit Tagen in Marokko, weil das Land einer der Co-Gastgeber der WM 2030 ist. Außerdem hat dieser Ort für den Schweizer natürlich auch noch jede Menge Symbolkraft. Die Hauptstadt Rabat ist nämlich der Austragungsort seiner geplanten Wiederwahl am 18. März. Und Marokko gehörte zu den ersten Verbänden, die ihm in den letzten turbulenten Tagen die Treue signalisiert haben. Und typisch Infantino, er holt seine Leute zu sich, statt zu ihnen in die Schweiz zu reisen.
17: Jetzt hat der FIFA-Boss im Zuge seines nun abgeblasenen Investorenalleingangs erstmals auch einen Sturm der Entrüstung außerhalb Europas zu spüren bekommen. Wie sieht denn die aktuelle Stimmung pro und contra Infantino aus?
20: Nach Infantinos Plänen über einen Teilverkauf der Rechte an der Fußball-WM haben sich die Kontinentalverbände von Europa, Asien sowie Nord- und Mittelamerika vom FIFA-Präsidenten abgewendet. Volle Rückendeckung gibt es aus Afrika und großen Teilen Südamerikas. Aber weil Europa und Asien sehr viele Mitgliedsverbände haben, die alle das gleiche Stimmrecht besitzen, wäre aktuell eine Mehrheit gegen Infantino sehr wahrscheinlich. Dann braucht es aber noch einen geeigneten Gegenkandidaten. Da wäre wohl der Beste, der aktuelle UEFA-Chef Schäferin. Aber der ist erst im März frei für den Job. Das wiederum spricht gegen eine sofortige Abwahl Infantinos.
17: Erläuterung unseres Fußballreporters Jens Gideon.
1: Und das war Raimo Hinsdorf. Vielen Dank. 13.45 Uhr ist es. 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Mit dieser Top-Meldung: Nach dem Fund einer verdächtigen Drohne am Flughafen Leipzig-Halle laufen die Untersuchungen. Mehrere Medien berichten, an der Drohne sei ein Päckchen mutmaßlich mit Sprengstoff und einem Zünder befestigt gewesen. Weitere Meldungen jetzt mit Jean-Marc Heukemes.
21: Die Zahl der illegalen Einreisen ist im Juli weiter gesunken. Wie die Bundespolizei in Potsdam mitteilte, versuchten 3.650 Menschen ohne gültige Papiere nach Deutschland zu kommen. Das war der niedrigste Stand seit gut 5 Jahren. Der Gesundheitskonzern Fresenius hat seine Gewinnprognose angehoben. Wie das Unternehmen mitteilte, soll das Ergebnis je Aktie im kommenden Jahr um 10-15% steigen. Auch beim Umsatz wird ein Zuwachs erwartet. Zu Fresenius gehören unter anderem die Helios Kliniken. Die US-Kinoindustrie steuert auf ihr umsatzstärkstes Jahr seit der Corona-Pandemie zu. Bis Anfang August wurden 6,2 Milliarden Dollar an den Kinokassen ausgegeben, 15% mehr als im gleichen Zeitraum des Vorjahres. Maßgeblichen Anteil hatten Blockbuster wie Spider-Man und Odyssey. Das Wetter am Nachmittag: teils heiter, teils wolkig, einzelne Schauer, später auch Gewitter, 30 bis 35 Grad. In der Nacht vereinzelt Schauer und Gewitter bei 21 bis 15 Grad. Morgen heiter und vorwiegend trocken, weniger schwül bei 25 bis 30 Grad. MDR aktuell Verkehrsdienst. Vorsicht, auf der A4 Richtung Dresden zwischen Kirchheimer Dreieck und Bad Hersfeld, hier befindet sich eine ungesicherte Unfallstelle. A9 Richtung Berlin zwischen Coswig und Kleinmarzehns, 4 Kilometer Stau wegen Bergungsarbeiten plus 20 Minuten Fahrzeit. Die A14 Richtung Dresden ist zwischen Kreuz Bernburg und Plötzkau wegen Löscharbeiten gesperrt. Die A71 Richtung Schweinfurt ist zwischen Heldrungen und Kölle da wegen Bauarbeiten bis ca. 15 Uhr gesperrt. Die B180 ist zwischen Winningen und Aschersleben wegen Bergungsarbeiten gesperrt und geblitzt wird. Auf der A2 Richtung Berlin zwischen Allerengersleben und Alsleben. Soweit der MDR Aktuell Verkehrsdienst, 13.48 Uhr.
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1: Jahrelang war der Trend ungebrochen. Arbeitnehmer aus jüngeren EU-Mitgliedsländern wie Polen, Bulgarien und Rumänien zog es nach Deutschland und auch konkret nach Thüringen. Gute Löhne und hohe Lebensqualität sind zwei Gründe dafür. Aber inzwischen hat sich dieser Trend umgekehrt, zeigt eine aktuelle Studie des Instituts der deutschen Wirtschaft. Seit 2024 kehren deutlich mehr Personen in die neuen EU-Mitgliedsländer zurück als zuwandert. Sarah Räumschüssel hat sich das in Thüringen genauer angeschaut und die Frage an Sie, zeigt sich der Trend denn auch hier?
0: Ja, hierzulande zeigt sich diese Kehrtwende aber schon seit dem Herbst 2023. Die Zahl der Beschäftigten aus den neuen EU-Staaten ist in Thüringen um 14% zurückgegangen. Von knapp 36.000 auf rund 30.700 Ende 2025. Das zeigen jetzt auch aktuelle Zahlen der Landesarbeitsagentur. Aber man muss auch ganz klar dazu sagen, wir wissen nur, dass weniger Menschen aus dieser Gruppe in Thüringen beschäftigt sind. Ob diese wirklich auch in ihre Heimatländer zurückgegangen sind, das lässt sich aus diesen Zahlen nicht konkret ablesen.
1: Und was bedeutet das für den Thüringer Arbeitsmarkt?
0: Im Moment wird dieser negative Trend noch durch steigende Beschäftigungszahlen bei Flüchtlingen aus der Ukraine oder von außerhalb Europas aufgefangen. Gerade die Zahl der ukrainischen Arbeitnehmer hat sich seit Ende 2023 auf jetzt knapp 8.000 fast verdoppelt. Da in Thüringen aber aufgrund des demografischen Wandels immer mehr Menschen aus dem Arbeitsmarkt auch ausscheiden, ist das Land laut Arbeitsagentur künftig auf Zuwanderung aus anderen Regionen angewiesen.
1: Immer weniger Arbeitnehmer aus Osteuropa sind auch auf dem Thüringer Arbeitsmarkt beschäftigt. Informationen waren das von Sarah Räumschüssel. Auf dem zweithöchsten Berg Sachsens, dem Auerberg, hat sich in den vergangenen drei Monaten eine Menge getan. Die letzten Jahre war es hier eher ruhig. Das dortige Hotel samt Restaurant wurde lediglich als Automatenhotel geführt. Anfang Mai hat nun eine Familie das Haus übernommen. Manja Kraus hat sie besucht und nachgefragt, wie der Laden so läuft.
2: Das Restaurant strahlt eine Wärme aus. Sandra Tröger ist einfach hier eine gute Seele. Sie kümmert sich liebevoll um ihre Gäste. Wer sich ein belegtes Brötchen für die nächste Fahrradtour schmieren will, bekommt auch gleich noch eine Rolle Alufolie serviert.
22: So, und ein wenig Folie, wenn ihr halt beides habt, wenn ihr euch das Brot schmiert.
2: Helfried und Max waren Hausgäste für eine Nacht. Sie waren am Vorabend spät mit dem Rad angekommen und fahren heute weiter Richtung Auer. Und dann weiter mit dem Zug in die Heimat, die Sächsische Schweiz. Beide sind vom Auersberghaus begeistert.
23: Haben uns gut aufgehoben gefühlt. War bis abends jemand da, wenn man irgendwas gebraucht hat.
24: Ich trinke Bier, wenn ich hierher komme. Bett, Dusche. Ist es anders als woanders.
2: Wenn irgendwo im Haus ein Licht brennt, werden die Gäste noch bedient. Sandra Tröger und ihre Familie bestechen einfach durch ihre liebevolle Art. Erst Mitte April hatte die Familie beschlossen, das Haus auf dem Auersberg zu übernehmen.
25: Zu kaufen, ja. Binnen 14 Tage wurde das gefällt. Mitte April haben wir entschieden, dass wir das zum 1.5. kaufen.
2: Die Gäste danken es und kommen zahlreich.
25: Jeden Tag von früh weg, so wie man den Berg früh befährt, sind die ersten Wanderer und Fahrradfahrer unterwegs. Und die sind so glücklich drüber, wenn sie früh begrüßt werden.
2: Und eben auch ein gutes Frühstück oder tagsüber ein frisch gekochtes Essen bekommen. Dafür packt die Familie aber auch an.
25: Mein Mann macht die ganze Fahrerei und er ist von Grund auf mal Lkw-Fahrer gewesen. Die Emma hat sich reingefuchst in das Hotel. Der Ben ist voll und ganz in der Küche aufgeblüht. Die Lilly, die ist sehr kreativ. Ich bin gelernte Restaurantfachfrau, Köchin und Lehrausbilderin für die Gastronomie.
2: Die gesamte Familie ist jetzt mit auf dem Berg. Die Eltern, 5 Kinder und viele Tiere.
25: Wir haben kleine Ponys, wir haben 2 große Pferde. Unsere Hunde sind schon mit eingezogen. Allerdings sollen die Bergziegen, die Hühner und die Bienen schon noch einziehen.
2: Der Auersberg ist schon zu einem tollen Ausflugsziel geworden. Für Restaurantgäste, Wanderer und auch Radfahrer. Dazu Ronny Schwarz vom Tourismusverband Erzgebirge.
26: Besonders für unsere Kammweg- und Stoneman-Gäste ist natürlich so ein dauerhaft geöffnetes Haus mit einer schnellen, guten Küche nahezu perfekt. Davon lebt ja ein ganzes Stück, auch der Kammweg und auch das Don mit Miriquidi. Man muss über den Auersberg, egal ob man will oder nicht. Und dementsprechend ist es natürlich toll, wenn man dort oben einfach einkehren kann.
1: Sagt Ronny Schwarz vom Tourismusverband Osterzgebirge. Und der Bericht kam von Manja Kraus. Das berühmte Spielzeugmuseum in Seifen hat eine neue Chefin. Torit Zierold heißt die und wäre fast mal als Astronautin ins All geflogen. Aber eigentlich ist sie Expertin für 300 Millionen Jahre alte Urzeitkrebse. Und jetzt landet sie beruflich zwischen Schwibbogen und Nussknacker und Bauarbeitern, denn noch wird das Seifener Museum saniert. Monika Di Carlo hat Torit Zierold einen Antrittsbesuch abgestattet.
3: Zwischen Baulärm und eingehüllten Vitrinen führt Torit Zierold durch ihr neues Reich. Seit Montag ist sie die Chefin des traditionellen Seifener Spielzeugmuseums und kann es noch gar nicht richtig fassen.
4: Ich habe nachgerechnet, ich war ca. 20 Jahre in Chemnitz tätig. Es fühlt sich für mich sehr, sehr gut an. Natürlich ist ein Stück weit Freude und Emotionalität auch mit dabei. Das braucht man eigentlich auch für diesen Job, weil es nicht nur eine Arbeit ist, nachdem man nach 8 Stunden nach Hause geht, sondern das ist so ein Stück weit intrinsische Motivation, die mich hier mit bewegt und mitnimmt. Ja, also mir geht's sehr gut hier.
3: Torit Zierold hat in Freiberg Geoökologie studiert, ist deutschlandweit bekannt geworden durch ihre Forschung zu Urzeitkrebsen. Viele Jahre war sie im Chemnitzer Naturkundemuseum als Kustodin tätig. Zuletzt hat sie als Referentin im Kulturdezernat der Stadt gearbeitet. Als dann die Ausschreibung für die Leitung des Seifener Spielzeugmuseums bei ihr auf dem Tisch lag, hat die 48-Jährige nicht lang gezögert.
4: Ich bin hier im Erzgebirge geboren und aufgewachsen, bin hier in Seifen zur Schule gegangen. Ich wohne seit Februar hier in Kemmerswalde, also in einem Nachbarort von Seifen. Ich habe mein Geburtshaus übernommen. Das bedeutet ein Haus, was auch um 1850 gebaut worden ist, also auch ein Fachwerkhaus. Und das haben wir einmal komplett saniert, also mit Lehm und ganz viel Baumaterial, Naturmaterialien.
3: Mit Sanierungen kennt sich die Powerfrau also auch aus. Für ihre neue Position als Museumschefin sieht sie sich bestens gerüstet. Ob Urzeitkrebse oder Nussknacker, für Torit Zierold zählt die Aufgabe dahin.
4: Die Urzeitkrebse sind mein wissenschaftliches Thema gewesen. Das ist eine ganz komplexe Fragestellung gewesen. Also die Tiere gab es noch fossil, dann existieren die aber auch noch, sind mit der ISS in das All geflogen. Also das war eine sehr, sehr komplexe Aufgabe. Und genau das Gleiche haben wir hier in Seifen. Das ist eine ebenfalls komplexe Aufgabe. Der Bereich Museum interessiert mich einfach, Ausstellungen für die Besucher zu entwickeln, mit einem Team zusammenzuarbeiten. Und das hat mich hier auch fasziniert an dem ganzen Thema.
3: Gleich im September, wenn das Museum nach der Sanierung wieder öffnet, dreht sich alles um die Barbie-Puppe, natürlich auf Erzgebirgisch. Und im Oktober wird's dann klassisch, da bereitet Torit Zierold gerade eine Sonderschau zu Nussknackern vor.
1: Ein Bericht war das von Monika Di Carlo. Hunderte Jugendliche aus ganz Deutschland kommen in den Sommerferien nach Wittenberg. Seit 10 Jahren gibt's hier ein großes evangelisches Zeltlager für Konfirmandinnen und Konfirmanden. Und Cornelia Müller hat die jungen Menschen dort besucht.
5: Schlafsäcke ausrollen, Isomatten aufpumpen, neue Leute kennenlernen. Für rund 550 Jugendliche ist die eine Woche in Wittenberg, die mehr sein soll als Konfirmandenunterricht unter freiem Himmel. Höhepunkte, die gibt's genug, weiß Projektleiterin Lea Weber von der Evangelischen Akademie Sachsen-Anhalt.
6: Ich glaube, für die Konfis sind es vor allem die Abende. Abends treffen wir uns mit allen im Großzelt, da gehen die großen Bühnenshows los. Dann gibt's ein großes Geländespiel. Wir haben eine Disco mit Karaoke und dann enden wir mit der Abschlussgala im Großzelt wieder. Und da sind wirklich viele, viele Leute zusammen. Wir haben ein Gefühl von Gemeinschaft, es wird gefeiert. Es ist laut und es ist bunt.
5: Das Konfi-Camp bringt Jugendliche aus ganz Deutschland zusammen. Sie kommen aus Bayern oder Bremen und manche Betreuer kommen schon öfter nach Wittenberg.
7: Weil es mir viel Spaß macht. Es gibt nicht nur für Konfis sozusagen Sachen zu tun, sondern auch für die Teamer. Ich bin schon das 4. Mal jetzt hier.
6: Weil man viel von der Geschichte mitkriegt.
8: Ich finde diese Camp-Idee eigentlich ganz hervorragend mit viel Action und ganz vielen anderen Konfis und Party und so. Hier sind Leute, die sich auch alle mit Gott und mit Jesus auseinandersetzen wollen und Gemeinschaft erleben.
5: Zum 10. Mal sind die Planen der Zeltstadt in der Lutherstadt aufgeschlagen. Neu ist diesmal, es dauert einen Tag länger. Gottesdienste, Musik und Workshops gehören zum Konfi-Camp ebenso dazu wie Gespräche bis spät in die Nacht. Und selbst wenn das Wetter mal nicht mitspielt,
9: fällt nichts ins Wasser, verspricht Lea Weber.
6: Bei der Hitze sorgen wir für Abkühlung mit Wassersprenglern. Wir haben Planschbecken aufgebaut. Wenn es dann doch mal gewittert, dann müssen wir den Platz verlassen. Dafür sind wir in Schutzräumen eingeplant und dafür immer im Kontakt mit dem Gebäudemanagement der Stadt, die uns da dann in die Schutzräume bringen.
9: Den Ausflug in die Altstadt haben die Organisatoren verändert. Statt einer klassischen Führung entdecken die Jugendlichen Wittenberg, quasi die Wiege der Reformation, jetzt selbstständig bei einer Rallye.
1: Cornelia Müller war das aus Wittenberg. Tja, und es könnte sogar sein, dass man in Wittenberg heute ein bisschen Glück hat mit dem Wetter. Zugeschaltet ist jetzt Renato Bodenburg, mit ihm will ich über das Wetter sprechen. Ja, wie wird's denn?
11: Ich dachte jetzt schon, Glück, dass man da einen Schauer abbekommt, weil dort ziehen nämlich gerade so ein paar mehr Wolkenfelder noch mit durch im Vergleich zu Sachsen-Anhalt generell. Da gibt's also vom Burgenlandkreis bis nach Wittenberg rein jetzt ein paar mehr Wolken. Es könnte mal noch ein Tropfen mit rausfallen. Im Moment ist es jetzt gerade wieder ein bisschen trockener geworden. So eine kleine Zelle war vom Altenburger Land jetzt unterwegs in den Süden der Region Leipzig. In dem Bereich gibt es also jetzt noch kleinere Schauer und im Westerzgebirge jetzt momentan gerade Gewitter, mäßiges Gewitter mit 70 Kilometer Sturmböen sind damit dabei, also stürmische Böen. Also ist ein bisschen Bewegung noch in der Atmosphäre und das wird auch heute Nachmittag noch weiter der Fall bleiben, sodass es dann auch noch einzelne, aber auch teils kräftige Schauer und Gewitter geben kann.
1: Aber eben auch ziemlich hohe Temperaturen. Wie sieht es da aus?
11: Genau. Also wir sind weiterhin im Zustrom dieser heißen Luft, aber es ist schon so ein bisschen Veränderung mit dabei. Ein bisschen frischere Luft mischt sich auch schon mit drunter. 35 Grad die Höchstwerte heute, denn gestern waren sie bei 38. Und das geht jetzt auch so Stück für Stück nach unten. Morgen kommen wir dann bei 30 Grad raus und am Freitag sogar bloß bei 26 Grad, was für viele ja sehr angenehm ist. Aber danach geht es dann auch wieder nach oben.
1: Und ist dann auch noch ein bisschen Regen dabei?
11: Es wird jetzt langsam trockener. Also in der Nacht gibt es die letzten Schauer. Wenn die abgezogen sind, ist es dann eigentlich durchgängig trocken, einschließlich bis zum Sonntag.
1: Das Wetter mit Renato Bodenburg. Vielen Dank.
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1: Bis dahin informieren wir Sie natürlich im Programm in der kommenden halben Stunde unter anderem wieder über die Geschehnisse am Flughafen Leipzig-Halle in und nach den Nachrichten. Und es gab einen neuen Vorfall mit einem KI-Modell, das sich selbstständig gemacht hat und die Softwareentwickler getäuscht haben soll. Das Thema in gut einer Viertelstunde. Jetzt die Nachrichten.
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13: Um 14 Uhr mit Jean-Marc Heukemess. Nach dem Zwischenfall mit einer Drohne am Flughafen Leipzig-Halle sind weitere Details bekannt geworden. Medienberichten zufolge war an der Drohne ein Päckchen samt Zünder befestigt. Es habe Sprengstoff enthalten, der Zünder sei aber defekt gewesen. Die Drohne befand sich neben einer ukrainischen Antonov-Maschine. Das Bundesinnenministerium bestätigte, dass außerdem eine Frachtmaschine kurz vor der Landung mit einem weiteren Flugobjekt kollidierte. Sie sei nach Hannover umgeleitet worden und dort sicher gelandet. Der Flughafen Leipzig-Halle war für 2 Stunden komplett gesperrt. Die Energieversorgung in Deutschland ist bislang trotz der niedrigen Wasserstände an den Flüssen gesichert. Eine Sprecherin des Wirtschaftsministeriums sagte in Berlin, es gebe derzeit keine Engpässe bei Öl und Kraftstoffen. Auch Kraftwerke müssten nicht gedrosselt werden. Anders ist die Situation in Österreich. Dort können wegen des Niedrigwassers der Donau mehrere Wasserkraftwerke nur noch eingeschränkt arbeiten. In Ungarn und Rumänien wurden 2 Kernkraftwerke heruntergefahren. Das Interesse an der E-Auto-Förderung ist weiter groß. Wie das Bundesamt für Wirtschaft und Ausfuhrkontrolle mitteilte, haben seit dem 19. Mai mehr als 100.000 Menschen einen Förderantrag gestellt. Mehr als 90% betreffen den Kauf einer reiner E-Autos. 3 von 4 Anträgen kämen aus Haushalten mit einem zu versteuernden Einkommen von bis zu 60.000 Euro. Der Zuschuss für den Kauf kann bis zu 6.000 Euro betragen. Zur Landtagswahl in Sachsen-Anhalt treten 16 Parteien mit knapp 400 Bewerberinnen und Bewerbern an. Das teilte das Statistische Landesamt in Halle mit. Knapp 30% der Kandidaten sind Frauen. Das sind etwas weniger als bei der letzten Landtagswahl vor 5 Jahren. Der älteste Bewerber ist 80 Jahre alt, die jüngsten sind 19. Die Wahl in Sachsen-Anhalt findet am 6. September statt. Nach einem Unwetter sind große Teile des Fürst-Pückler-Parks in Bad Muskau gesperrt worden. Nach Angaben der Parkstiftung bleiben lediglich das neue Schloss und die angrenzenden Bereiche geöffnet. Bei dem Unwetter waren gestern Abend erhebliche Schäden an Bäumen und Sträuchern entstanden. Mitarbeiter des Parks verschaffen sich derzeit einen Überblick. Das waren die Nachrichten. Das Wetter mit den Temperaturen: Brocken wolkenlos 21 Grad, Chemnitz stark bewölkt 27, Dresden wolkenlos 31, Eisenach wolkig 30, Erfurt wolkig 30, Fichtelberg bedeckt 24 Grad, Gera bedeckt 27, Görlitz wolkenlos 32, Halle 31, Leipzig wolkig 30, Magdeburg leicht bewölkt 31 und Meiningen wolkig 29 Grad. Am Nachmittag teils heiter, teils wolkig, einzelne Schauer, später auch Gewitter, 30 bis 35 Grad und schwül. In der Nacht dann vereinzelt Schauer und Gewitter, 21 bis 15 Grad. Morgen heiter, vorwiegend trocken, weniger schwül, 25 bis 30 Grad. Und

0: 20 Minuten länger. Und geblitzt wird auf der A2 Richtung Berlin zwischen Allerengersleben und Alsleben. Soweit der MDR-Verkehrsdienst, 14.04 Uhr.
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2: Für Sie im Studio Till Ganswind. Hallo. Ja, heute Nacht ging am Flughafen Leipzig-Halle zeitweise nichts mehr. Der Hintergrund ist, dass es eine Drohnensichtung gegeben hat und es soll ein gefährlicher Gegenstand auf oder nahe einer Landebahn gefunden worden sein. Nicht selten ist es so, dass wir über ähnliche Vorfälle berichten und am Ende ergibt sich wenig oder auch nichts. Dieses Mal ist das offenbar anders. Die Rede ist davon, dass es einen versuchten Sprengstoffanschlag gegeben haben könnte. Und darüber habe ich vor einer Stunde mit Holger Schmidt gesprochen, dem ARD-Terrorismus-Experten. Herr Schmidt, vielleicht rollen wir das Thema nochmal genau auf. Wir haben es eben schon in den Nachrichten gehört. Es hat angefangen mit einer Drohnensichtung. Was weiß man, was dort passiert ist?
3: Ja, möglicherweise sind es sogar zwei Drohnen gewesen, die heute Nacht da gesichtet worden sind, auf dem Flughafen, aber auch wohl von Piloten, die da beim Starten und Landen waren. Dann ist der Flughafen gesperrt worden. Es ist auf oder neben der Start- und Landebahn etwas gefunden worden. Das bewertet die Polizei, vor allen Dingen die Bundespolizei ist da im Einsatz gewesen, als nicht nur eine Drohne, die da lag, sondern auch als einen Sprengsatz. Das muss eine Art Sprengstoffpaket mit Zünder gewesen sein. Die letzte kriminaltechnische Bestätigung fehlt noch, aber nach meinem Eindruck ist das eher so eine Frage der Aktenlage. Eigentlich sind sich alle sicher, das ist ein Sprengsatz und das ist ein Zünder gewesen. Und dann ist da die Frage, ob da noch eine zweite Drohne war. Es gibt einen weiteren Bericht über eine Kollision einer Frachtmaschine, die eigentlich hätte landen wollen, wohl durchgestartet ist, weil der Flughafen gesperrt wurde. Und danach soll es zu einer Berührung, einer Kollision mit einem Gegenstand oder einem möglicherweise auch einem Vogel gekommen sein. Aber auch da sagt die Polizei im Augenblick, eigentlich scheint es eher wahrscheinlich zu sein, dass das irgendwas Festes, vielleicht eine weitere Drohne gewesen ist und nicht so wahrscheinlich, dass das ein Vogel gewesen ist. Diese Maschine, die da am Durchstarten war, die ist dann schlussendlich in Hannover gelandet, unproblematisch gelandet. Aber auch hier scheint sich irgendetwas zugetragen zu haben.
2: Die Polizei war die erste Quelle generell und hat sich dann relativ schnell bedeckt gehalten. Jetzt hat die Generalstaatsanwaltschaft die Ermittlungen übernommen. In welche Richtung gehen die Ermittlungen?
3: Man wird klären, wozu war diese Drohne da? Was sollte die auf dem Flughafen? Warum ist da Sprengstoff dran? Schon die, sagen wir mal, harmloseren Delikte rund darum, nämlich der gefährliche Eingriff in den Flugverkehr, schon das kann eine erhebliche Strafe nach sich ziehen. Aber wenn das Ganze in irgendeiner Form ein Anschlagsversuch gewesen sein könnte, und das ist eine Hypothese, die steht einfach sehr deutlich im Raum, dann sind da möglicherweise noch andere Straftatbestände denkbar. Die große Frage ist natürlich, warum packt jemand Sprengstoff an eine Drohne? Warum fliegt er in Richtung des Flughafens? Da kann man eine Menge spekulieren. Es wird ja auch schon sehr darüber gesprochen, dass das genau der Bereich des Flughafens ist, in dem ukrainische Frachtmaschinen quasi geparkt sind. Waren die möglicherweise das Ziel? Ich bin allerdings in diesen Situationen immer sehr dafür, dass wir uns an den Fakten orientieren. Und Faktenlage ist, da ist eine Drohne gefunden worden. Die hat offensichtlich einen Sprengstoffbausatz dabei gehabt. Aber was Motive, was Hintergründe, was Täter angeht, da wissen wir noch sehr wenig.
2: Letztlich wissen wir aber, dass es in Leipzig schon mal einen Zwischenfall gegeben hat. Ist der Flughafen Leipzig-Halle da ein Hotspot, kann man das sagen?
3: Naja, er ist erstmal ziemlich groß. Zweitens ist er sehr wichtig für den internationalen Frachtverkehr. Der Vorfall vor 2 Jahren hat ja in einem Frachtcontainer der DHL stattgefunden. Da gibt es ja auch die Theorie, dass es eigentlich ein großes Glück war, dass dieser Frachtcontainer nicht schon an Bord der Maschine und in der Luft war, weil dann noch sehr viel mehr hätte passieren können als der durchaus auch nicht ganz harmlose Brand, der damals entstanden ist. Hier laufen verschiedene Gerichtsverfahren, sowohl in Deutschland am Oberlandesgericht Stuttgart als auch in Litauen gegen mögliche Hintermänner, mögliche Täter in diesem Anschlagsszenario. Aber da gibt es noch keine endgültigen Urteile. Und was jetzt das Motiv heute ist, dafür ist es, glaube ich, wirklich noch sehr früh. Für mich persönlich ist es natürlich interessant, dass diese ukrainischen Frachtmaschinen, die ja nicht nur einen materiellen Wert haben, sondern auch ein Symbol sind, die großen Antonov-Maschinen, die ja wirklich eindrucksvoll sind. Natürlich können die das Ziel gewesen sein, aber im Augenblick ist das noch Spekulation. Ich bin ein Fan von dem Satz, lassen wir die Ermittler ihre Arbeit machen.
4: Dann wollen wir das auch so tun. Wir wollen aber kurz nochmal auf

0: die Ermittler selbst schauen. Ist denn in irgendeiner Form bekannt, ob man sich heute noch im Laufe des Tages äußern will zu dem Thema?
1: Da habe ich keine Erkenntnis drüber. Ich halte das nicht unbedingt für naheliegend. Es wird eine nach meinem Eindruck sehr kleinteilige kriminalistische Ermittlung sein und in die Karten gucken wird man sich ja auch nicht dolle lassen wollen. Also ob wir hier aus dem politischen Raum eine Bewertung hören, ob es von den Ermittlern was gibt, ich kann es im Augenblick nicht sagen.
0: Informationen waren das von Holger Schmidt, dem ARD-Terrorismus-Experten. Der Wehrdienst ist derzeit freiwillig, aber was, wenn die Wehrpflicht für junge Menschen doch kommt? Dann bräuchte es auch einen Wehrersatzdienst, früher als Zivildienst bekannt. Für den Fall das füllt das Bundesfamilienministerium bei sozialen Einrichtungen jetzt schon vorsichtig vor. Der Bedarf für Zivildienstleistende wäre auch da, heißt es von verschiedenen sozialen Verbänden. Aber einige Fragezeichen sehen sie dennoch. Mario Kubina dazu.
2: Ob Pflegeheim, Kindertagesstätte oder Jugendherberge. Für viele junge Männer kam früher nach der Schule erstmal der Zivildienst. Aber mit dem Aussetzen der Wehrpflicht ist auch der Ersatzdienst für diejenigen weggefallen, die aus Gewissensgründen keinen Dienst an der Waffe leisten wollen. Jetzt wurde bekannt, die Bundesregierung bereitet sich darauf vor, dass es den Zivildienst in Zukunft wieder brauchen könnte. Aus dem Familienministerium heißt es dazu:
3: Solange wir keine allgemeine Wehrpflicht haben, gibt es auch keinen neuen Zivildienst. Sollte die allgemeine Wehrpflicht allerdings wieder eingesetzt werden, muss die Basis für einen modernen Zivildienst vorbereitet sein. Diese Staatsaufgabe ergibt sich aus dem Grundgesetz.
2: Das Ministerium hat deshalb schon mal bei Sozial- und Umweltverbänden angefragt, ob sie bei Bedarf Zivildienstplätze anbieten könnten. Insgesamt wurden 23 Verbände kontaktiert und fast alle hätten deutlich gemacht, dass sie grundsätzlich Kapazitäten dafür hätten.
4: Falls es dazu kommen sollte, dass eine Bedarfswehrpflicht geschaffen wird, dann gibt es auch das grundrechtlich geschützte Recht zu verweigern und dann stellen wir selbstverständlich auch wieder Zivildienstplätze zur Verfügung,
2: sagt Joachim Rock vom Paritätischen Wohlfahrtsverband. Bisher sind es nur Vorbereitungen und aus Sicht von CDU-Familienministerin Karin Prien sind sie nötig.
5: Das Entsetzen wäre groß, wenn plötzlich die Wehrpflicht in Kraft treten würde und wir hätten keine Strukturen, mit denen wir den Ersatzdienst auch wieder gewährleisten könnten.
2: Doch der Linken im Bundestag geht das schon jetzt zu weit. Das macht Parteichefin Ines Schwertner deutlich.
6: Solche Vorbereitungen zeigen ja schon mal, dass das, was wir schon lange befürchten, nämlich dass eine Wehrpflicht wieder eingeführt werden soll, dass das offenbar schon in Planung ist. Und das finden wir ein Skandal, dass da nicht offen kommuniziert wird, was da geplant wird.
2: Allerdings, eine Rückkehr zum Zivildienst würde voraussetzen, dass eine Teilwehrpflicht wirklich kommt. Und dazu hat die schwarz-rote Koalition noch keine Entscheidung getroffen. Der neue Wehrdienst ist erstmal freiwillig. Nur wenn die Rekrutierungsziele klar verfehlt werden, könnten junge Leute zum Dienst an der Waffe verpflichtet werden. Und nur unter der Bedingung, dass der Bundestag dem Ganzen zustimmt. Der Paritätische Wohlfahrtsverband spricht deshalb von einem eher hypothetischen Szenario. Für die nahe Zukunft ist dem Verband etwas anderes wichtig, sagt Joachim Rock.
4: Die Hauptsache, um die es uns vor allem geht, das ist die Stärkung der Freiwilligendienste.
2: Also zum Beispiel Bundesfreiwilligendienst oder freiwilliges soziales Jahr. Ein Ziel, das auch das Ministerium verfolgt. An einem Gesetz dazu werde schon gearbeitet.
0: Ein Bericht war das von Mario Kubina. Die USA und der Iran verhandeln wieder über eine Öffnung der Meerenge von Hormus. Die Gespräche laufen allerdings indirekt ab. Das Emirat Katar ist als Vermittler zwischengeschaltet. Katar ist es jetzt auch, das eine erste Einschätzung über den Verlauf der Gespräche abgegeben hat. Anna Osius berichtet.
7: Die Vermittlungsbemühungen laufen auf Hochtouren. Katar erklärte, es gebe Fortschritte bei den Verhandlungen um eine Öffnung der Straße von Hormus. Noch sind aber nicht alle Fragen geklärt. Der katarische Emir telefonierte mit US-Präsident Trump, um zu besprechen, wie eine diplomatische Lösung aussehen könnte. Trump hatte Anfang der Woche erneut dem Iran gedroht und erklärt, er wolle Teheran eine, Zitat, letzte Chance geben. Ein Sprecher des katarischen Außenministeriums erklärte, man arbeite eng mit Oman und Pakistan zusammen, um in dem Konflikt um die Straße von Hormus zu vermitteln. Ein Vorschlag des Iran liegt auf dem Tisch, eine Art Rundkurs für die Frachter, die auf einer nördlichen Route durch iranische Hoheitsgewässer in die Straße von Hormus einfahren könnten und auf einer südlichen Route durch omanische Hoheitsgewässer wieder hinaus. Von den USA wird dieser Vorschlag kritisch gesehen, da er dem Iran erlauben würde, zu kontrollieren, welche Schiffe überhaupt in die Meerenge gelassen werden. Auch Gebühren für die Passage sind ein Thema und iranische Seeminen, die offenbar in omanischen Gewässern verlegt wurden. Die Vermittlungsparteien Parteien, allen voran Katar, hoffen dennoch auf einen baldigen Durchbruch in den Gesprächen, damit die internationalen Frachter bald wieder eine möglichst freie Fahrt haben.
0: Anna Ursius war das. Die staatliche Förderbank KfW hat im ersten Halbjahr dieses Jahres Finanzierungen von fast 58 Milliarden Euro zugesagt. Das Neugeschäft lag damit um fast die Hälfte über dem Vorjahreswert. Alexander Schmidt berichtet.
8: Die KfW sprach von einem starken ersten Halbjahr. Vor allem in der inländischen Förderung ging es deutlich nach oben. Die Zusagen lagen bei fast 39 Milliarden Euro, etwa für Förderkredite an den Mittelstand, für Klimaschutz- und Umweltprojekte oder für private Kunden für energieeffiziente Gebäude oder Heizungen. KfW-Vorstandschef Wintels bezeichnete die Förderung als wesentlichen Beitrag zu Wachstum, Beschäftigung und zur Zukunftsfähigkeit des Standorts Deutschland. Die KfW-Bankengruppe erzielte im ersten Halbjahr einen Gewinn von 877 Millionen Euro und hat ihn damit im Vergleich zum Vorjahreszeitraum verdreifacht.
0: Berichtet Alexander Schmidt. Und damit ist es 14.15 Uhr. Sie hören MDR aktuell mit dieser Topmeldung. Nach dem Zwischenfall mit einer Drohne am Flughafen Leipzig-Halle sind weitere Details bekannt geworden. Berichten zufolge war an der Drohne ein Päckchen samt Zünder befestigt. Es habe Sprengstoff enthalten. Der Zünder sei aber defekt gewesen. Weitere Meldungen jetzt mit Jean-Marc Heukemes.
9: In Sachsen-Anhalt sind die Ausgaben für Sozialleistungen stark gestiegen. Wie das Statistische Landesamt mitteilte, wurden im vergangenen Jahr 213 Millionen Euro dafür aufgewendet. Rechnerisch waren das 100 Euro pro Kopf. Größter Kostenfaktor waren die Zuschüsse zur Pflege. In Taiwan hat ein 10-tägiges Militärmanöver begonnen. Am Morgen wurden Kampfflugzeuge und Marineeinheiten in Bewegung gesetzt. An der Übung sind auch 20.000 Reservisten beteiligt, die den Umgang mit Mörsern trainieren. Taiwan reagiert nach eigenen Angaben auf den wachsenden Druck aus China. In Frankfurt am Main werden zwei Kühlbusse für Obdachlose bereitgestellt. Ein Sprecher der Johanniter Unfallhilfe sagte, die ausrangierten Linienbusse würden mit mobilen Klimageräten ausgestattet. In ihnen könnten sich bis zu 40 Personen aufhalten. Auch Sicherheitspersonal werde gestellt. Das Wetter am Nachmittag teils heiter, teils wolkig, einzelne Schauer, später auch Gewitter, 30 bis 35 Grad und schwül. In der Nacht dann vereinzelt Schauer und Gewitter, 21 bis 15 Grad. Morgen heiter und vorwiegend trocken, weniger schwül bei 25 bis 30 Grad. MDR aktuell Verkehrsdienst. A9 Richtung Berlin zwischen Lederhose und Hermsdorf Süd. Stau wegen eines defekten LKW im Baustellenbereich. A9 Richtung Berlin zwischen Coswig und Kleinmarzehns. 4 Kilometer Stau wegen Bergungsarbeiten plus 30 Minuten. Die A14 Richtung Dresden ist zwischen Kreuz Bernburg und Plötzkau wegen Löscharbeiten gesperrt. Die A71 Richtung Schweinfurt ist zwischen Heldrungen und Kölle da wegen Bauarbeiten bis ca. 15 Uhr gesperrt. A72 Richtung Leipzig zwischen Stolberg Nord und Kreuz Chemnitz. 4 Kilometer Stau wegen Bauarbeiten plus 20 Minuten mehr Fahrzeit. Geblitzt wird auf der A2 Richtung Berlin zwischen Allerengersleben und Alsleben. Soweit der MDR aktuell Verkehrsdienst, 14.17 Uhr.
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0: Schon wieder hat es eine alarmierende Panne beim Testen eines leistungsstarken KI-Modells gegeben. Britische Sicherheitsforscher haben ein KI-Modell in einem von insgesamt 122 Testläufen bei einem Angriff ertappt. Das leistungsstärkste KI-Modell des US-Anbieters Anthropic hat einen Schadcode in öffentlich zugängliche Software eingeschleust und dabei die Entwickler der Software gezielt getäuscht. Das ist jetzt der dritte Vorfall in den vergangenen Wochen. Pascal Kiss aus der ARD-Wissenschaftsredaktion beantwortet die wichtigsten Fragen. In dem Sicherheitsbericht zu dem neuen Vorfall heißt es, dass das KI-Modell von Anthropic nicht nur einen schädlichen Programmiercode eingebaut hat, sondern dabei Menschen auch bewusst getäuscht haben soll. Ist das der bisher schwerwiegendste Zwischenfall?
11: Also man kann schon sagen, dass in diesem Fall Manipulations- und Täuschungsversuche zum ersten Mal beobachtet wurden. Es sind jetzt 19 Vorfälle veröffentlicht worden, fast alle durch das KI-Modell Midas 5 von Anthropic. Das Modell ist besonders gut darin, zum Teil über Jahrzehnte unentdeckt gebliebene Software-Schwachstellen aufzuspüren. Ein Vorfall sorgt da jetzt besonders für Aufsehen. Dabei hat das KI-Modell von Anthropic bösartigen Programmiercode in das öffentlich genutzte Open-Source-Projekt GitHub eingeschleust. Über diese Plattform speichern Entwickler ihre Softwareprojekte und teilen sie dann mit der Öffentlichkeit. Und hier hat das KI-Modell bewusst bei einem Projekt schädlichen Code eingebaut und sich auch als jemanden ausgegeben, der den Code verbessert. Jede Änderung wird dann von den Entwicklern geprüft. Jetzt, damit die KI mit ihrer Änderung nicht auffällt, hat sie Fake-Identitäten geschaffen und den Betreuer des Projekts auch unter Druck gesetzt und dabei auch gefälschte E-Mails eingesetzt. Und als jetzt der Prüfer den Schadcode entdeckte, räumte das KI-Modell sogar den Fehler ein, versuchte dann aber so im Hintergrund den Schadcode aber an anderer Stelle wieder einzuschleusen. Also diese Elemente der Täuschung und Manipulation sind in diesem Ausmaß tatsächlich neu, sagt auch die britische Behörde, die das veröffentlicht hat. Aber man muss auch sagen, wirklich überraschend ist es nicht. Die KI hatte bei den Tests viel mehr Möglichkeiten als üblich.
0: Und jeder dieser Vorfälle sorgt für Schlagzeilen. Es gibt ja auch Stimmen, die von bewusstem Marketing sprechen.
11: Ja, ganz klar. Also das sorgt für Aufmerksamkeit und natürlich demonstrieren die KI-Anbieter damit die Macht und Leistungsfähigkeit ihrer Modelle. Also solche Ereignisse sind natürlich erstmal für die Anbieter auch nicht schlecht. Aber natürlich sorgen solche Vorfälle auch immer wieder für Unsicherheit. Gerade über das jetzt angesprochene KI-Modell Mythos 5 wird immer wieder berichtet. Das war schon in den Schlagzeilen, als die USA nach der Veröffentlichung den Zugang komplett gesperrt hatte. Und jetzt darf das KI-Modell nur von ausgewählten Partnern genutzt werden, also Cybersicherheitsfirmen und staatlichen Behörden. Und jetzt bei dem neuesten Vorfall muss man auch ganz klar betonen, dass bei dem Test die üblichen Sicherheitsvorkehrungen ausgeschaltet waren. Also das KI-Modell hatte in der Testumgebung viel mehr Möglichkeiten als sonst. Und das wäre jetzt bei einem für die Öffentlichkeit zugänglichen Modell so nicht möglich gewesen.
0: Wie gehen jetzt die KI-Anbieter damit um? Können KI-Modelle überhaupt sicher kontrolliert werden?
11: Ja, genau diese Frage hat sich bereits auch OpenAI gestellt, als sie damals mit ChatGPT das erste KI-Sprachmodell für die Öffentlichkeit zugänglich gemacht haben. Davor haben sie Monate damit verbracht, Filter einzubauen und diese sollen schädliche Anfragen erkennen und auch unterbinden. Und seitdem müssen die KI-Anbieter immer mehr Sicherheitsfilter einbauen. Das ist ein Stück weit ein Katz-und-Maus-Spiel. Das größte Risiko sind immer noch die Menschen oder in dem Fall auch die Staaten, die bei ihren KI-Modellen in Zukunft bewusst auf solche Sicherheitsfilter verzichten wollen. Wenn Sie selbst solche leistungsstarken Modelle entwickeln oder besitzen, können Sie natürlich damit auch gezielt Cyberattacken starten. Und natürlich können auch andere KI-Modelle beim Verteidigen solcher Cyberattacken helfen. Aber gerade in Europa müssen wir feststellen, dass wir hier noch sehr von den US-Anbietern abhängig sind. Und das ist aus Sicht vieler Fachleute fast das größte Problem bei der ganzen Geschichte. Aber natürlich auch ein Problem, das sich perspektivisch lösen lässt.
0: Wieder also ein Vorfall mit einem KI-Modell. Informationen waren das von Pascal Kiss. Das Finale der FIFA-Weltmeisterschaft vor gut zwei Wochen lockte Zehntausende ins Stadion in New York und Millionen vor die Bildschirme. Für viele war das der endgültige Beweis, Fußball ist in den USA angekommen und die Stadt New York möchte, dass er das auch bleibt. Sie will den Boom nutzen, berichtet Benjamin Best.
12: Noch vor zwei Wochen herrschte in New York Ausnahmezustand. Das WM-Finale im MetLife Stadium begeisterte Fans aus aller Welt. Für viele schien klar, Fußball hat in den Vereinigten Staaten endgültig den Sprung in den Mainstream geschafft. Doch inzwischen ist der WM-Trubel dem Alltag gewichen. Im Yankee Stadium, eigentlich bekannt für Baseball, rollt wieder der Ball der nordamerikanischen Profiliga Major League Soccer, kurz MLS. New York City FC empfängt Toronto FC. Jetzt beginnt die eigentliche Bewährungsprobe. Gelingt es der Liga, die Begeisterung der Weltmeisterschaft in dauerhaftes Interesse am Vereinsfußball zu verwandeln? Der 17-jährige Lucas Radner ist Fan von New York City FC und spielt selbst Fußball. Er erlebt den WM-Effekt bereits an seiner Schule. Ich merke das an meiner Highschool-Mannschaft. Dank der WM spielen bei uns 20 Jungs mehr im Team. Auch die größte Fanorganisation von New York City FC, Third Rail, berichtet von wachsendem Interesse. Benjamin Malls gehört zum Vorstand des Fanclubs. Wir haben die Weltmeisterschaft genutzt, um möglichst viele Menschen für Fußball zu begeistern. Jetzt sehen wir bereits steigende Mitgliederzahlen. Viele springen jetzt auf die Fußballwelle auf. Der Verein setzt darauf, aus der WM-Euphorie langfristige Fanbindung herzustellen. New York City FC gehört zur City Football Group, dem weltweiten Vereinsnetzwerk der Herrscherfamilie aus Abu Dhabi, zu dem auch der englische Premier League Club Manchester City zählt. Entsprechend langfristig ist die Strategie. 2027 wird im New Yorker Stadtteil Queens ein neues reines Fußballstadion eröffnet. Der Stadionbesuch soll mehr sein als 90 Minuten Fußball. Die günstigste Karte liegt bei $30. Rund um das Spiel gegen Toronto dreht sich diesmal alles um Harry Potter. Solche Themenabende sollen vor allem Familien anlocken, erklärt Clubchef Brad Sims. Kinder und Jugendliche sind die wichtigste Zielgruppe. Wenn sie ihre Eltern bitten, gehen wir zu einem Spiel von New York City FC, dann entsteht für uns daraus etwas Großes. Ob der WM-Effekt tatsächlich anhält, entscheidet sich aber nicht nur in den Stadien der MLS. Rund 20 Kilometer entfernt trainieren auf dem Metropolitan Oval im New Yorker Stadtteil Queens hunderte Kinder. Viele haben die Weltmeisterschaft verfolgt und träumen jetzt selbst von einer großen Karriere. Vielleicht gewinne ich eines Tages mit den USA die WM. Mein Traum ist es, die WM zu gewinnen und den Pokal mit meinen Mitspielern in die Höhe zu stellen. Trainer John Berklow erlebt die neue Fußball-Euphorie hier jeden Tag. Die Begeisterung für Fußball hat seit der Weltmeisterschaft deutlich zugenommen. Ob der WM-Sommer den Fußball in den USA nachhaltig verändert, wird sich erst in den kommenden Jahren zeigen. Entscheidend wird sein, ob aus der Begeisterung dieses Sommers eine neue Generation amerikanischer Fußballerinnen und Fußballer entsteht.
0: Was macht eigentlich Rupert Grint? Als Ron Weasley in den Harry Potter Filmen wurde er weltberühmt, aber seitdem macht er sich irgendwie rar. Woran das liegen mag, hat Peter Beddies beim englischen Schauspieler erfragt.
13: Es scheint alles andere als leicht zu sein, den 1988 geborenen Schauspieler für ein Filmprojekt zu begeistern, gibt der Mann, der sich als sehr entspannt bezeichnet, auch unumwunden zu. Er müsste eigentlich in diesem Leben nicht mehr arbeiten. Seine Potter-Gagen soll er so gut, zum Beispiel in englischen Immobilien, angelegt haben, dass sein Vermögen zwischen 40 und 50 Millionen Dollar geschätzt wird. Aber wenn so ein Drehbuch wie das von Hannah Bergholm auf seinem Tisch landet...
14: What amplified that was I was expecting our next child while I was reading it.
13: Nach der Lektüre dachte er nur, what the f... Außerdem war seine Gattin Georgia Groom gerade mit dem zweiten Kind schwanger. Einen wertenden Vater zu spielen, erschien ihm da nur logisch.
15: Du bist die beste Mutter, die es gibt.
13: John und Sage haben bisher in London gewohnt. Nun sind sie nach Finnland gezogen, ins Haus der Großmutter, am Wald gelegen. Schon bald stellt sich Nachwuchs ein. Freude all überall, von wegen.
16: Ich gebe hier mein Bestes.
15: Ich weiß, ich versuche zu helfen.
16: Ja, aber... Er will einfach nicht einschlafen.
15: Nein, er will einfach nicht allein sein, oder? Hat er seinen Kopf angehoben? Wie macht er das? Du bist ein richtiges kleines Wunder, Christian.
16: Sieht er denn aus wie ein Christian für dich?
13: Die Frage ist berechtigt. Der Kleine ist schon eigentümlich. Überall behaart, mag keine Milch, schreit den ganzen Tag. Nur im Wald kommt er zur Ruhe. Nightborn könnte man ins Genre Grusel stecken, zumal es eine sehr fantasievolle Auflösung gibt. Horror, das kennt der Schauspieler schon von einigen besonders finsteren Szenen bei Harry Potter.
14: Yes. Oh, absolutely, yeah. They're themes that I'm...
13: Aber Nightborn ist eben nicht nur Horror und Fantasy, das würde, sagt er, zu kurz greifen.
14: It's not an easy kind of thing to just sit down and watch.
13: Rupert beschreibt den Film in seiner unnachahmlich ruhigen Art als nicht mal ebenso nebenbei wegzuschauen, sondern schon anstrengend. Denn Nightborn berichtet von den Schwierigkeiten, wenn Frauen mit Neugeborenen Probleme haben, wenn nicht sofort das Gefühl der Liebe da ist, das alle Welt von einem erwartet. Rupert Grint jedenfalls hat bei diesem Projekt auch etwas fürs Leben gelernt, will künftig seine Lebensgefährtin noch mehr bei ihrer herausfordernden Aufgabe als Mutter unterstützen.
14: Appreciation for motherhood is it's an amazing thing, but it's brutal as well. It can be really kind of challenging.
13: Und das macht er wie am besten. Der nächste Film Ebenezer mit Johnny Depp in der Hauptrolle in den Kinos Mitte November ist bereits abgedreht, sodass sich Rupert Grint in den kommenden Monaten mal wieder auf seine Lieblingstätigkeit als Vater konzentrieren kann, und zwar bei ihm zu Hause.
14: Yeah, it's tricky. Yeah, kind of bad, especially now being a father is it's important for me to kind of be at home.
0: Rupert Grint in Nightborn ab morgen in den Kinos. Tja, morgen ist noch weit weg. Wir gucken erstmal auf heute, und zwar auf den heutigen Nachmittag. Zugeschaltet aus dem Wetterstudio ist Renato Bodenburg. Renato, wie bekommen wir es heute noch?
17: Also Kinowetter würde ich jetzt so nur bedingt erstmal ins Spiel bringen, denn man kann die Zeit immer noch gut draußen verbringen. Und das, was wir jetzt so als Entwicklung in dem laufenden Prozess so des Nachmittags und abends, in frühen Abendstunden haben, das sind noch ein paar Schauer und Gewitter, die werden dann abklingen. Also Sommerkino später zum Beispiel auch noch eine gute Variante und auch noch bei den Temperaturen gut machbar. Denn wir haben heute als Spitzenwerte 35 Grad. In der Oberlausitz ist es allgemein am wärmsten. Da sind es 33 Grad jetzt im Moment. Herrnhut zum Beispiel mit dabei. Und ansonsten auch in der Mitte Thüringens gibt es diese hohen Werte. Also es ist noch ein bisschen Bewegung drin und die Nacht hat dann auch noch Werte zwischen 21 und 15 Grad.
0: Jetzt haben wir noch kurz Zeit für den morgigen Tag. Wie wird's?
17: Morgen dann wird es trocken bleiben. Also es kann in der Nacht noch letzte Schauer geben. Wenn die raus sind, ist das dann alles durch. Morgen dann sehr freundlich im Grunde genommen. So eine Mischung aus Sonne und Wolken. Temperaturmäßig geht es auf 30 Grad rauf. Und am Freitag wird es noch mal ein bisschen kühler, bis 26 Grad nur.
0: Das Wetter mit Renato Bodenburg. Wie die Vergangenheit Polen und die Ukraine trennt. Es geht um gegenseitige Gräueltaten im Zweiten Weltkrieg in der Region Wolyinen. Darauf schauen wir nach den Nachrichten unter anderem. Und die Nachrichten, die gibt's jetzt für Sie.
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18: Um 14.30 Uhr mit Jean-Marc Heukemes. Eine am Flughafen Leipzig-Halle entdeckte Drohne hat einen Sprengsatz transportiert. Das bestätigte das Landeskriminalamt Sachsen. Die Drohne war in der Nacht neben einer ukrainischen Antonov-Frachtmaschine gefunden worden. Laut LKA wurde das Objekt mit einem Sprengstoffroboter untersucht. Der Zünder sei entfernt worden. Das Bundesinnenministerium bestätigte auch, dass in der Nähe des Airports eine DHL-Frachtmaschine mit einem weiteren Objekt kollidierte, aber sicher in Hannover landen konnte. Der sächsische Innenminister Armin Schuster sprach von einem sehr ernsthaften Sicherheitsvorfall. Landes- und Bundesbehörden ermittelten Hand in Hand. Im Hamburger Prozess gegen die rechtsextreme Terrorzelle Letzte Verteidigungswelle sind gegen die 8 Angeklagten Haftstrafen verhängt worden. Die teils noch Minderjährigen erhielten nach Jugendstrafrecht bis zu 5 Jahre Haft. Das Oberlandesgericht verurteilte sie unter anderem wegen Mitgliedschaft in einer terroristischen Vereinigung und versuchten Mordes. Die Gruppe hatte Brandanschläge auf ein bewohntes Kulturzentrum im brandenburgischen Altdöbern und eine Flüchtlingsunterkunft im thüringischen Schmölln verübt. Nach Erkenntnissen der Ermittler planten die Mitglieder weitere Gewalttaten gegen Geflüchtete und Linke. Die spanische Exklave Ceuta hat dringend um Hilfe bei der Versorgung von minderjährigen Migranten gebeten. Regionalpräsident Juan Vivas sprach von einer untragbaren Situation. Nach dem Massenandrang aus Marokko seien die Aufnahmezentren für Kinder und Jugendliche hoffnungslos überlastet. Es hielten sich etwa 1.100 minderjährige Migranten in Ceuta auf. Plätze gäbe es höchstens für 100. Andere spanische Regionen müssten nun ihrer Pflicht nachkommen, Kinder aufzunehmen. Das Bundeslandwirtschaftsministerium plant derzeit keine Dürrehilfen für Bauern. Ein Sprecher sagte, die Situation sei ähnlich wie in vorangegangenen Jahren. Man beobachte aber, wie sich die Lage entwickle. Der Bauernverband erklärte, den Landwirten mache nicht nur die extreme Trockenheit, sondern auch das Niedrigwasser großer Flüsse zu schaffen. Das treibe die Frachtkosten für Getreide, Futter und Düngemittel nach oben. Ein tonnenschweres Stück Weltraumschrott ist am Morgen vermutlich auf dem Mond aufgeschlagen. Wissenschaftler suchen nun auf Teleskopbildern nach einer Staubwolke, um den Vorfall zu bestätigen. Nach Angaben des US-Unternehmens SpaceX handelte es sich um die zweite Stufe einer Falcon-Rakete, die im vergangenen Jahr eine Mondlandefähre ins All befördert hatte. Das Objekt sei ungeplant auf Kollisionskurs mit dem Mond geraten. Das waren die Nachrichten. Das Wetter mit den Temperaturen. Dresden leicht bewölkt 30 Grad, Eisenach stark bewölkt 30, Erfurt wolkig 31, Gardelegen wolkenlos 30, Hoyerswerda wolkenlos 31, Magdeburg wolkig 32 Grad, Neuhaus wolkig 26, Oschatz wolkig 29, Plauen wolkig 31, Wernigerode wolkenlos 31 und Lutherstadt-Wittenberg 29 Grad. Am Abend teils aufgelockert, teils bewölkt und einzelne Schauer oder Gewitter, 26 bis 29 Grad und schwül. In der Nacht dann abziehende Schauer und meist aufgelockert, 21 bis 15 Grad. Morgen heiter, vorwiegend trocken, weniger schwül, 25 bis 30 Grad. Und am Freitag dann vorwiegend Sonne und trocken bei etwas sinkender Temperatur. MDR aktuell Verkehrsdienst, A4 Görlitz Richtung Dresden zwischen Kodersdorf und Niederseifersdorf. 8 Kilometer Stau nach einem Unfall, hier brauchen Sie 1 Stunde und 30 Minuten länger. A9 Richtung Berlin mit 2 Meldungen. Zwischen Lederhose und Hermsdorf Süd 4 Kilometer Stau wegen eines defekten LKW im Baustellenbereich. Und zwischen Coswig und Kleinmarzehns 4 Kilometer Stau wegen Bergungsarbeiten. Die A14 Richtung Dresden ist zwischen Kreuz Bernburg und Plötzkau wegen Löscharbeiten gesperrt. Die A71 Richtung Schweinfurt ist zwischen Heldrungen und Kölle da wegen Bauarbeiten bis ca. 15 Uhr gesperrt. Geblitzt wird auf der A2 Richtung Berlin zwischen Allerindersleben und Alsleben. Soweit der MDR Aktuell Verkehrsdienst, 14.34 Uhr.
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0: Im Studio Till Ganswind. Wolynien im Nordwesten der heutigen Ukraine. Während des Zweiten Weltkriegs wird die Region zum Schauplatz grausamer Gewalt. Nicht nur die nationalsozialistischen Besatzer und die Sowjets verüben hier schwere Verbrechen, auch Kämpfer der ukrainischen Aufstandsarmee der UPA töten 1943 Zehntausende Polinnen und Polen. Umgekehrt gab es Gräueltaten von Polen an der ukrainischen Bevölkerung. Aber die Aufarbeitung der Vergangenheit ist längst mehr als eine historische Frage, denn zwischen Warschau und Kiew ist ein alter Streit über die Bewertung der UPA aufgebrochen. Aus Kiew dazu Stefan Lack.
19: Es ist ein heißer, stickiger Sommertag. Ein Minensuchtrupp durchkämmt ein abgestecktes Gelände mit meterhohem Gras. In der Nähe des Dreiländerecks zwischen Polen, Belarus und der Ukraine könnten noch Sprengkörper aus dem Zweiten Weltkrieg liegen. In der Region Wolhynien verübten die deutschen Besatzer und die Sowjets schwere Verbrechen an der Zivilbevölkerung. Doch während der Zeit der Nazi-Besatzung kam es auch zu Massakern ukrainischer Partisanen an der polnischen Bevölkerung und umgekehrt. Der polnische Historiker Leon Popek leitet ein polnisch-ukrainisches Team, das nach den sterblichen Überresten der Opfer von damals sucht. Er beschäftigt sich seit den 90er Jahren mit dem Thema, auch aus persönlichen Gründen. Weil hier mein Großvater gestorben ist, vor 83 Jahren. Jan Swet war damals 65 Jahre alt. Ein Teil meiner Familie ist hier gestorben. Hier sind meine Wurzeln. Ich kann sagen, irgendwie bin ich von hier. Wie viele Menschen den Massakern zum Opfer fielen, ist umstritten. Fest steht, Zehntausende Polinnen und Polen wurden von Kämpfern der ukrainischen aufständischen Armee, der UPA, ermordet. Nachdem das Gelände auf Minen untersucht wurde, trägt ein Bagger vorsichtig die oberste Erdschicht ab. Erst dann beginnt die Suche nach menschlichen Überresten. Vor Ort funktioniert die gemeinsame historische Aufarbeitung zwischen polnischen und ukrainischen Forschern gut. Auf politischer Ebene dagegen sind die Beziehungen zuletzt wieder belastet. In Ulyka, einer Kleinstadt in der Ukraine, gedenken Ukrainer und Polen gemeinsam der Opfer der Massaker und setzen damit ein Zeichen der Versöhnung. Zu der Zeremonie in den Ruinen einer Kirche ist auch Polens Verteidigungsminister Władysław Kosiniak-Kamysz gekommen. Nachdem er vor dem Altar kniet und betet, richtet er sich an die versammelten Gäste. Der 83. Jahrestag des Völkermords in Małopolska wird ein Tag der Verwandlung vieler Herzen und Gedanken sein. Möge er immer ein Tag der ewigen und heiligen Erinnerung an das Martyrium der Polen bleiben. Hier zeigt sich, wie sensibel das Thema ist. Die Wortwahl des Ministers stößt bei einigen Ukrainern auf Irritationen. Er spricht von Małopolska, also Kleinpolen, einer historischen Bezeichnung aus einer Zeit, als die Region Wolhynien zu Polen gehörte. Mit der Zeit der Zweiten Polnischen Republik verbinden viele Ukrainer Unterdrückung und Repressionen. Auslöser der jüngsten polnisch-ukrainischen Verstimmung war die Benennung einer ukrainischen Militäreinheit nach den Helden der ukrainischen aufständischen Armee UPA durch den ukrainischen Präsidenten Selenskyj auf Wunsch der Soldaten. Der polnische Präsident Nawrocki reagierte darauf in einem bislang beispiellosen Akt, in dem er Selenskyj die höchste Auszeichnung des polnischen Staates, den Orden des Weißen Adlers, wieder aberkannt hat. Die Osteuropa-Historikerin Franziska Davis vom Leibniz-Zentrum für zeithistorische Forschung:
20: Und Kern ist die unterschiedliche Erinnerung an die ukrainische Aufstandsarmee, die UPA, die sich im Zweiten Weltkrieg 1942 gegründet hat und dort dezentral in der Ukraine gekämpft hat, gegen die Sowjetunion vor allem, auch teilweise gegen die deutsche Wehrmacht. Und sie ist aber auch, beziehungsweise einige ihrer Einheiten sind verantwortlich für das Massaker an polnischen Zivilisten in Wolhynien.
19: Der polnisch-ukrainische Streit über die Deutung der Geschichte kommt zur Unzeit. Die Ukraine ist im Abwehrkampf gegen Russlands Angriffskrieg auf die Unterstützung Polens angewiesen. Nach zuletzt mehreren Übergriffen hatte Polens Regierungschef Tusk die wachsende Gewalt gegen Ukrainerinnen und Ukrainern in seinem Land gerügt. Die zu Kriegsbeginn weltweit bewunderte Solidarität der Polen werde dadurch in Frage gestellt.
0: Ein Bericht von Stefan Lag. Gleich 14.40 Uhr.
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21: Im Studio Raimo Hinsdorf. Florian Wellbrock hat bei den Europameisterschaften in Paris seine zweite Goldmedaille im Freiwasserschwimmen geholt. Der 28-Jährige gewann nach seinem Sieg über die olympischen 10 Kilometer auch das Rennen über die halbe Distanz in der Seine. Der Olympiasieger von Tokio setzte sich wie am Vortag vor David Bethlehem aus Ungarn durch. Dritter wurde Gregorio Paltrinieri aus Italien. Oliver Clement, gestern Dritter über die 10 Kilometer, belegte diesmal den 10. Platz. Nach dem Rennen sprach Christina Graf mit dem Doppel Europameister aus Magdeburg.
22: Florian, herzlichen Glückwunsch. Der zweite Titel hintereinander. Wie weh hat es heute getan?
23: Sehr. Also ich würde gar nicht mal sagen, dass es heute mehr weh getan hat als gestern. Der Schmerz ist ein bisschen anders, war nur die halbe Strecke. Ja, ich weiß gar nicht, was ich sagen soll. Ich habe einfach heute mein Programm abgespult, habe mit nichts gerechnet und jetzt mit der zweiten Goldmedaille rausgekommen. Das ist unglaublich.
22: Der Bundestrainer Bernd Berghahn und auch Sie gestern haben ja gesagt, es war nochmal mental was, wo auch was Klick gemacht hat. Da ging nochmal was. Sie sind nicht topfit hier hergekommen. Ist das nochmal jetzt etwas, was eine besondere Bedeutung hat, dass es auch geht, wenn man nicht ganz topfit ist?
23: Ja, mich macht das alles ein bisschen sprachlos, um ehrlich zu sein. Also hättet ihr meine Saison mitverfolgt und gesehen, was ich im Training gemacht habe, dann ist das hier umso spektakulärer, dass ich zweimal Gold gewonnen habe. Teilweise musste ich mit den Mädels dieses Jahr trainieren, weil ich für die Jungs einfach zu langsam war. Deswegen, ich habe absolut keine Erklärung, wo das jetzt herkommt, dieser Leistungssprung. Aber es macht natürlich Spaß, wenn es am Ende der Saison trotzdem klappt.
22: Gestern gab es die Belohnung mit einem Kuchen, glaube ich. Was wird's heute?
23: Muss ich mal schauen. Vielleicht gibt es heute irgendwo Burger mit Pommes.
21: Europameister Florian Wellbrock, der hat gerade erzählt, dass er auch oft mit den Damen trainiert hat in dieser Saison. Und sicher wird sich der Magdeburger dafür interessieren, was die deutschen Frauen über die 5 Kilometer in der Seine zustande bringen. Nun, Lars Becker, ist es sogar nur eine. Und ich glaube, das Rennen hat vor einer knappen Viertelstunde begonnen. Wie sind die Damen denn reingekommen?
24: Also es ist tatsächlich nur ein, es ist nur in Anführungsstrichen Julia Ackermann, 19 Jahre alt aus Chemnitz, ein großes Talent, gerade bei den Junioren-Europameisterschaften in München, zweimal Gold im K.O.-Sprint und im Team und Silber über 10 Kilometer. Das ist ihr erster EM-Start, ihr Debüt, ein Top-10-Platz wäre richtig stark, aber man sollte die Erwartungen an Julia Ackermann auch nicht so hoch schrauben. Sie ist mit der Nummer 9 gestartet und bei der ersten Zeitnahme liegt sie auch auf Position 9 und mal gucken, wie sich das weiterentwickelt. Ich habe ihr vorhin ein bisschen zugeguckt, als sie mit Terrabändern sich noch warm gemacht hat, sich gedehnt hat. Finja Wunram, eine frühere Schwimmerin auch aus Magdeburg, hat WM- und EM-Medaillen im Freiwasser geholt. Karriere nach den Spielen 2021 beendet. So ihre Betreuerin, ihre Begleiterin in diesen Tagen. Und die zweite, die konnte leider nicht starten. Fabienne Wenske aus Heidelberg, auch noch relativ jung, knappe 22 Jahre. Kurzfristige Absage, Infekt. Und das ist natürlich ein Drama gerade, was das Freiwasserschwimmen für die deutschen Frauen angeht, denn die 10 Kilometer, die sind ja gar nicht besetzt worden. Leonie Mertens und Lea Boy, beide im Vorfeld Absage, beide krank. Lea Boy hat es ja nach dem Weltcup in Portugal wegen des dreckigen Wassers richtig schwer erwischt und dadurch, dass Fabian Wenske jetzt auch ausfällt, wird sich die Teamstaffel für alleine oder von alleine aufstellen, was den Frauenbereich angeht. Isabel Gose darf nicht nur den K.O.-Sprint am Freitag schwimmen, sondern eben auch die Staffel genauso wie Julia Ackermann, die ja jetzt im Wasser ist. Wir werden das weiter verfolgen. Bis dahin hat sie es richtig gut gemacht. Mal gucken, ob sie dranbleiben kann.
21: Lars Becker, unser Reporter bei der Schwimm-EM in Paris. Alles Gute für Julia Ackermann aus Chemnitz. Und vielleicht ist die öfter ja mal beim Basketball bei den Niners Chemnitz zu Gast. Der Begriff großer Umbruch ist noch untertrieben, wenn es um den Kader des Basketball-Bundesligisten geht. Seit heute trainieren die Niners wieder und zum Trainingsauftakt ist Nachwuchsmann Luca Kelly tatsächlich der einzige aus dem Aufgebot der Vorsaison, der noch im Niners-Kader steht. Heute wurde bekannt, dass auch der Vertrag mit Kostja Muschidi vorzeitig aufgelöst wurde. Insgesamt gehen die Chemnitzer nach dem enttäuschenden 12. Rang der Vorsaison und den verpassten Playoffs mit 12 neuen Akteuren ins neue Spieljahr. Geschäftsführer Steffen Herhold.
1: Ja, das ist Zyklen enden und so wie die letzten Jahre dann auch waren, das waren großartige Zeiten, war es jetzt an der Zeit, dass wir einen Neustart machen. Und das hat sich so ergeben, zusammengepasst. Und mit Luca Kelly, klar, ist einer geblieben. Darian, einer, der schon mal da war. Ansonsten alles neu und wir freuen uns darauf. Klarer Kopf, also so keine Legacy-Themen, so aus der Vergangenheit, sondern die Chance eher darauf, was Neues aufzubauen wieder. Natürlich mit dieser Niners Kultur und DNA, die uns so über die vielen Jahre ausgezeichnet hat. Und das wird die Aufgabe jetzt sein. Neben dem ganzen athletischen und basketballtechnischen wird das Thema Kultur und Mentalität im Zentrum stehen.
21: Niners Geschäftsführer Steffen Herhold zum Trainingsauftakt heute. Zum Fußball. Der wechselwillige Yann Diomandé ist heute ins Trainingslager des Fußball-Bundesligisten RB Leipzig nachgereist. Der 19-jährige Ivora, der sich vor dem Abflug am Samstag offiziell krank gemeldet hatte, kam nach überstandenem Infekt im österreichischen Saalfelden an. Hier in der Region geht es heute in der englischen Woche der vierten Liga weiter. Vorjahresmeister Lok Leipzig tritt beim BFC Preußen an. Im Leipziger Alfred-Kunze-Sportpark empfängt die BSG Chemie den Halleschen FC und Rot-Weiß Erfurt bekommt es daheim mit Tasmania Berlin zu tun.
0: Raimo Hinsdorf war das mit dem Sport. Vielen Dank. 14.45 Uhr ist es damit. Sie hören MDR aktuell und das ist unsere wichtigste Meldung aktuell. Eine am Flughafen Leipzig-Halle entdeckte Drohne hat einen Sprengsatz transportiert. Das hat das LKA Sachsen bestätigt. Die Drohne war in der Nacht neben einer ukrainischen Antonov-Frachtmaschine gefunden worden. Weitere Meldungen im Überblick jetzt von Jean-Marc Heukenes.
18: Die Zahl der illegalen Einreisen ist im Juli weiter gesunken. Wie die Bundespolizei in Potsdam mitteilte, versuchten 3.650 Menschen ohne gültige Papiere nach Deutschland zu kommen. Das war der niedrigste Stand seit gut 5 Jahren. Der Gesundheitskonzern Fresenius hat seine Gewinnprognose angehoben. Wie das Unternehmen mitteilte, soll das Ergebnis je Aktie im kommenden Jahr um 10-15% steigen. Auch beim Umsatz wird ein Zuwachs erwartet. Zu Fresenius gehören unter anderem die Helios-Kliniken. Die US-Kinoindustrie steuert auf ihr umsatzstärkstes Jahr seit der Corona-Pandemie zu. Bis Anfang August wurden 6,2 Milliarden Dollar an den Kinokassen ausgegeben, 15% mehr als im gleichen Zeitraum des Vorjahres. Maßgeblichen Anteil hatten Blockbuster wie Spider-Man und Odyssey. Das Wetter am Abend. Teils aufgeheitert, teils bewölkt. Einzelne Schauer oder Gewitter. 26 bis 29 Grad und schwül. In der Nacht dann abziehende Schauer und meist aufgelockert bei 21 bis 15 Grad. Morgen heiter, vorwiegend trocken, weniger schwül. 25 bis 30 Grad. MDR aktuell Verkehrsdienst, A2 Richtung Hannover zwischen Irxleben und Bornstedt, 6 Kilometer Stau nach einem Unfall, hier brauchen Sie 40 Minuten länger. A4 Görlitz Richtung Dresden zwischen Grenzübergang Ludwigsdorf und Niederseifersdorf, 8 Kilometer Stau plus 20 Minuten. A9 Richtung Berlin zwischen Coswig und Kleinmarzehns, 4 Kilometer Stau wegen Bergungsarbeiten, eine Stunde brauchen Sie hier länger. Die A14 Richtung Dresden ist zwischen Kreuz Bernburg und Plötzkau wegen Löscharbeiten gesperrt. A72 Richtung Leipzig zwischen Stolberg Nord und Kreuz Chemnitz, 4 Kilometer staubigen Bauarbeiten plus 10 Minuten und geblitzt wird auf der A2 Richtung Berlin zwischen Allerengersleben und Alsleben. Soweit der MDR aktuell Verkehrsdienst, 14.47 Uhr.
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0: Und da schauen wir in die Sächsische Schweiz. Da hat ein Unwetter ja am vergangenen Wochenende schwere Schäden angerichtet. Unter anderem auch in Rathen am Amselsee und am anliegenden Bistro Wanderrast. Und das wird von der TV-Köchin Verena Leister betrieben. Die hat wegen der großen Schäden um Spenden gebeten und das hat auch geklappt. In Windeseile sind die angepeilten 200.000 Euro zusammengekommen. Tja, und dann kamen die Probleme. Der Shitstorm, die Anfeindungen, die waren wohl so zahlreich und so überwältigend, dass Leister das Geld gar nicht erst angenommen hat. Stattdessen geht es wieder zurück an die Spender. Ein bemerkenswerter Vorgang, aber ist das ein Einzelfall? Oder passiert das öfter? Darüber habe ich kurz vor der Sendung mit Christel Neff gesprochen, der stellvertretenden Geschäftsführerin des Deutschen Zentralinstituts für soziale Fragen, das sich mit Spenden und deren Verwendung beschäftigt. Ist Ihnen sowas schon mal untergekommen, dass sich nach einer größeren Spende haufenweise Kritik und Wut entlädt?
2: Hasskampagnen gegen Empfänger von Einzelspenden kommen vor, sind aber nach meinem Kenntnisstand kein typisches Massenphänomen. Es gibt keine belastbaren Daten, die zeigen würden, dass erfolgreiche Spendenkampagnen von Hass begleitet werden. Was man jedoch beobachten kann, ist, je größer die öffentliche Aufmerksamkeit, desto höher auch das Risiko von negativen Reaktionen. Also typischerweise bei Kampagnen, die hohe Summen erzielen, die eine starke Medienberichterstattung erhalten oder die auch Zweifel an der Bedürftigkeit der Mittelverwendung aufkommen lassen.
0: Und geht es dann eher um Privatpersonen, die das betrifft, oder ist das dann eine generelle Geschichte?
2: Es ist tatsächlich so, dass eben Privatpersonen häufig mehr Emotionen erzeugen, bedürftige Privatpersonen, und dadurch viel Mitgefühl, viel Unterstützung erhalten, aber eben auch erhebliche Ablehnung erfahren und damit eben negative Reaktionen, Empörung, Neid, Wut.
0: Genau, dann schauen wir mal auf diese Reaktion. Von wem kommt das, beziehungsweise was ist die Motivation hinter dieser Kritik? Gibt es da eine Tendenz, gibt es da Erkenntnisse?
2: Also Hassreaktionen auf solche Spendenkampagnen sind natürlich Ausdruck auch von Neid, aber die Gründe dafür liegen häufig tiefer. Das ist zum Beispiel, dass der Eindruck entsteht, dass das System ungerecht funktioniert, also eine wahrgenommene Ungerechtigkeit. Warum erhält diese Person so viel Hilfe, andere aber nicht? Warum werden bestimmte Schicksale sichtbar, andere nicht? Menschen neigen auch dazu, Situationen zu vergleichen. Wer selbst vielleicht finanzielle, gesundheitliche, familiäre Belastungen erlebt, kann es eben als ungerecht empfinden, wenn jemand mit einer ähnlichen Problemlage erhebliche Unterstützung erhält. Und schließlich führen große Spendensummen häufig auch eben zu Fragen, ist die Bedürftigkeit auch wirklich so groß? Sind die Angaben hier auch vollständig, die gemacht werden? Wird das Geld tatsächlich auch zweckentsprechend verwendet? Also Misstrauen, das einfach in solchen Situationen, wenn Privatpersonen hier sammeln, entsteht.
0: Dann drehen wir den Spieß mal um. Haben Sie denn einen Tipp, wie man Spendenaufrufe starten sollte, um solche Reaktionen zu vermeiden? Oder anders formuliert, gibt es Szenarien, bei denen man besonders vorsichtig, besonders sensibel sein sollte, wenn man um Spenden bittet?
2: Also ein wesentlicher Tipp für Privatpersonen, die um Spenden sammeln, ist der, unbedingt transparent zu sein. Ja, also möglicher Kritik auch vorzubeugen, auch Solidarität zu fördern. Das heißt also erstmal alles offen zu legen, was da an Schäden entstanden ist und Summen genau zu benennen. Auch vielleicht auf die Zusammenarbeit mit Hilfsorganisationen, mit anderen lokalen Akteuren, Gemeinden, Vereinen, Selbsthilfegruppen hinzuweisen. Vielleicht auch sich dazu zu äußern, wie mit eventuellen Überschüssen umgegangen werden wird. Also transparent zu kommunizieren, was mit Spenden geschieht, die den eigenen Bedarf vielleicht übersteigen.
0: Das sagt Christel Neff, die stellvertretende Geschäftsführerin des Deutschen Zentralinstituts für soziale Fragen. Ich danke Ihnen vielmals.
2: Sehr gerne.
0: Die Geburtenstation in Kamenz wird gerettet mit 500.000 Euro, die der Landkreis Bautzen zuschießt. Allerdings kommt das Geld nicht aus der Portokasse, sondern es stammt aus Einsparungen im öffentlichen Nahverkehr. Seit Montag nun gilt der deutlich abgespeckte Fahrplan. Mehr als 40 Linien sind betroffen, auch die zwischen Pulsnitz und Dresden. Busse streichen, damit Babys in der Region zur Welt kommen. Wirklich glücklich sind die betroffenen Anwohner nicht darüber, wie Florian Glatter und Jenny Hauswald berichten.
3: Im Landkreis Bautzen fallen an Wochenenden und Feiertagen künftig mehr als 300 Busfahrten weg.
4: Mit dem eingesparten Geld will der Landkreis den Weiterbetrieb der Geburtsklinik in Kamenz sichern. Den meisten Fahrgästen ist das nicht egal.
5: Tja, was will man da sagen? Wir sind auf dem Lande beschissen dran, auf Deutsch gesagt.
6: Die Geburtsstation, das befürworte ich, dass die erhalten bleibt. Und denn nie jeder hat die Möglichkeit, bis sonst wohin zu orgeln.
7: Das ist, ehrlich gesagt, nicht richtig, nein. Weil Busverbindungen müssen ja trotzdem bleiben. Es gibt Leute, die kommen von dort und dort und sie können dann ja ohne nirgendwo mehr sonst hin.
8: Es sind betroffen 40 Linien mit in Summe ungefähr 127.000 Kilometern.
4: Rechnet der erste Beigeordnete im Landkreis Bautzen, Jörg Schäftschick, vor.
8: Wenn man das in Relation zur Jahresfahrleistung setzt, ist das etwa 1% der erbrachten Verkehrsleistung.
4: Dennoch gibt es viel Kritik, zum Beispiel von Barbara Lücke, der parteilosen Bürgermeisterin von Pulsnitz, die für die SPD auch im Kreistag sitzt, der die Busstreichungen mehrheitlich, aber wie einige kritisieren, überstürzt beschlossen hatte. Sie sagt, dass mehr Leute die Busse nutzen, als Kinder in Kamenz geboren würden. Und weil Autofahren immer teurer wird, steige aktuell die Nachfrage nach öffentlichen Verkehrsmitteln, so Lücke.
25: Die Menschen möchten umsteigen. Also das höre ich immer wieder. Sie wollen diese vielen Liter mit überteuertem Benzin nicht bezahlen und sehen aber keine Alternative, weil einfach nicht nur das Angebot nicht besonders zuverlässig ist, sondern jetzt auch noch rückgebaut wird. Und das ist das völlig falsche Signal, was wir geben.
4: Eigentlich sollten die Kürzungen vom Ferienbeginn bis zum Jahresende in Kraft sein. Weil sich die Umsetzung verzögerte, wird der Landkreis aber die angepeilten 500.000 Euro voraussichtlich nicht vollständig einsparen können, so der erste Beigeordnete Jörg Schäftschick.
8: Wir sind jetzt in der Hochrechnung bei ungefähr 360.000 Euro, die wir sparen werden. Dafür gibt es jetzt noch keinen Masterplan. Wir werden mit dem Kreistag besprechen, was das jetzt für Schlussfolgerungen nach sich zieht.
4: Was das für den geplanten Weiterbetrieb der Kamenzer Geburtsklinik bis zum Jahresende bedeutet, ist nicht ganz klar. Weiter am Busangebot gekürzt werden soll laut Vizelandrat jedoch nicht.
0: Jenny Hauswald war das.
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0: Heute vor 120 Jahren, da wurde der italienische Atomphysiker Ettore Majorana geboren. Der gehörte zu den brillantesten Forschern auf seinem Gebiet und nicht wenige, die hielten ihn für ein Genie. Aber seine wissenschaftliche Laufbahn, die endete früh. Majorana verschwand unter rätselhaften Umständen. Peter Meyer-Hüsing mit einem Kalenderblatt.
26: An einem Frühlingsmorgen im März 1938 schifft sich der 31-jährige Physiker Ettore Majorana in Neapel Richtung Palermo ein. Vorab schickt der junge Wissenschaftler einem Freund einen Brief, den man als Abschiedsbrief eines Lebensmüden lesen kann. In Palermo angekommen, widerruft Majorana jedoch am nächsten Tag den Brief mit einem Telegramm an den gleichen Freund.
27: Lieber Carelli, hoffentlich hast du Brief und Telegramm zur gleichen Zeit erhalten. Das Meer wollte mich nicht und ich werde ins Hotel Bologna nach Neapel zurückkehren. Allerdings möchte ich mich von meinen Lehrverpflichtungen entbinden lassen.
26: Aber Majorana kehrt nicht zurück. Er bleibt verschwunden. Hat er seinen Freitod verworfen oder ihn doch noch vollendet? Er hat seinen Pass dabei und vor der Abfahrt alle Ersparnisse abgehoben. Ungewöhnlich, wenn man sein Leben beenden möchte. Auch seine Familie erhält einen Brief mit der Bitte, nicht länger als 3 Tage um ihn zu trauern. Seine Schwester macht sich später Vorwürfe.
28: Die Familie, die Mutter und wir Geschwister waren sehr überrascht, verwundert, bestürzt. Denn niemand von uns konnte sich das Drama und die Leiden vorstellen, die sich in seinem Inneren abgespielt haben. Noch heute bitte ich ihn um Verzeihung, ihn nicht verstanden zu haben. Aber vielleicht konnte ihn niemand verstehen.
26: In der Physik gibt es jedenfalls nur sehr wenige, die seinen mathematischen Höhenflügen folgen können. Mehrmals entwickelt er theoretische Voraussagen, die später experimentell bewiesen werden, etwa die Existenz des Neutrons. Sein Mentor Enrico Fermi hielt ihn für ein Genie, weiß Majoranas Biograf Erasmo Riccami.
29: Enrico Fermi hielt Ettore Majorana für den brillantesten theoretischen Physiker, dem er in seinem Leben je begegnet ist, und verglich dessen Genie sogar mit dem von Newton und Galilei.
26: Lange Zeit ermittelt die Polizei zu Majoranas Verschwinden, ohne Ergebnis. Eine Leiche findet man nie. Dafür vermuten manche ihn in einem süditalienischen Kloster. Zeugen wollen ihn später in Venezuela oder Argentinien gesehen haben. Wieder andere spekulieren über eine Entführung des Genies. Beweise gibt es für keine Version. Sein Name bleibt in der Physik unvergessen, wie sein Verschwinden ein Mysterium. Geboren wurde der geniale Physiker Ettore Majorana in Catania auf Sizilien am 5. August 1906. Das war heute, vor 120 Jahren.
0: Und das Kalenderblatt kam von Peter Meyer-Hösing. Hier kommt jetzt Renato Bodenburg mit dem Wetter. Renato, der Feierabend für viele steht schon kurz bevor. Wer heute rausgehen will, wer heute vielleicht einen kleinen Griller machen will, für wen lohnt sich's?
9: Naja, im Grunde genommen für alle, würde ich sagen. Temperaturmäßig ist es auf jeden Fall drin. Das Einzige ist eben nur, dass man ein bisschen aufpassen muss, wo sind die Wolken mal gerade so ein bisschen dicht, dass vielleicht dort auch ein Gewitter mit dabei ist. Aber ansonsten ist es recht entspannt letzten Endes. Wir haben einzelne Schauer und Gewitter, die mit durchziehen können. Und die können aber teilweise auch kräftiger ausfallen. Die Tendenz liegt jetzt aktuell so zwischen Harz und Altmark. Da wird dann bald was reinziehen. Und ansonsten in Sachsen, da haben wir jetzt schon seit den Nachmittagsstunden auch immer mal wieder aufploppend eine Gewitterzelle. Jetzt hatten wir sie im Erzgebirge, die ist gerade wieder rausgezogen. Da scheint jetzt die Sonne. Und nun geht es weiter vom östlichen Thüringen Richtung Sachsen ziehend, so eine kleine Gewitterzelle. Aber ansonsten haben wir überall Sonnenschein und ein paar Wolken dazu und Temperaturen ja noch in den Spitzenwerten, die wir wahrscheinlich noch erreichen werden, bis 35 Grad. Ansonsten sind wir bei gut über 30 Grad aber angekommen.
0: Und es ist viel Energie in der Luft. Bleibt das so?
9: Das bleibt nicht so. Also diese Schauer werden dann spätestens in der Nacht abgeklungen sein. Dann werden sich die Wolken auch ein bisschen weiter auflösen. Wir haben es dann mit geringer Bewölkung oder klarem Himmel zu tun. Und morgen dann auch eine recht freundliche Mischung. Also wir haben Sonne und Wolken mit dabei. Und es ist dann weitgehend trocken bei 30 Grad. Und das Wochenende wird dann auch freundlich bei wieder steigenden Temperaturen.
0: Die Wetteraussichten mit Renato Bodenburg. Was ist da heute Nacht auf dem Flughafen Leipzig-Halle geschehen? Das ist unser Top-Thema in den Nachrichten und auch danach. Diese Nachrichten, die gibt's jetzt für Sie.
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11: Um 15 Uhr mit Jean-Marc Heukemes. Eine am Flughafen Leipzig-Halle entdeckte Drohne hat einen Sprengsatz transportiert. Das bestätigte das Landeskriminalamt Sachsen. Die Drohne war in der Nacht neben einer ukrainischen Antonov-Frachtmaschine gefunden worden. Laut LKA wurde das Objekt mit einem Sprengstoffroboter untersucht. Der Zünder sei entfernt worden. Das Bundesinnenministerium bestätigte auch, dass in der Nähe des Airports eine DHL-Frachtmaschine mit einem weiteren Objekt kollidierte, aber sicher in Hannover landen konnte. Der sächsische Innenminister Armin Schuster sprach von einem sehr ernsthaften Sicherheitsvorfall. Man stimme sich eng mit den Bundesbehörden ab. Die SPD hat in der Rentendebatte eine Härtefallregelung für besonders belastete Menschen vorgeschlagen. Der parlamentarische Geschäftsführer der SPD-Fraktion Dirk Wiese sagte, man könne sich an der österreichischen Schwerarbeitspension orientieren. Sie ermöglicht einen vorzeitigen Ruhestand von Personen, die körperlich schwer oder im Schichtdienst arbeiten. Wiese warnte zugleich davor, einzelne Bestandteile aus dem Rentenpaket herauszulösen. Eine Lösung sollte innerhalb des parlamentarischen Verfahrens gesucht werden. Mehrere Ministerpräsidenten wollen erreichen, dass die abschlagsfreie Rente nach 45 Versicherungsjahren erhalten bleibt. Die Energieversorgung in Deutschland ist bislang trotz des niedrigen Wasserstandes an den Flüssen gesichert. Eine Sprecherin des Wirtschaftsministeriums sagte in Berlin, es gebe derzeit keine Engpässe bei Öl und Kraftstoffen. Auch Kraftwerke müssten nicht gedrosselt werden. Anders ist die Situation in Österreich. Dort können wegen des Niedrigwassers der Donau mehrere Wasserkraftwerke nur noch eingeschränkt arbeiten. In Ungarn und Rumänien wurden zwei Kernkraftwerke heruntergefahren. Der Chef eines russischen Drohnenherstellers ist Medienberichten zufolge bei einer Autoexplosion schwer verletzt worden. Der Vorfall soll sich in der Nähe der Stadt Jekaterinburg im Uralgebirge ereignet haben. In russischen Online-Netzwerken war ein ausgebranntes Auto zu sehen. Die Firma des Mannes produziert vor allem ferngesteuerte Drohnen, die Russland gegen die Ukraine einsetzt. Das Unternehmen steht auf der Sanktionsliste der EU und der USA. Bei der Schwimm-EM in Paris hat Florian Wellbrock erneut Gold gewonnen. Der 28-Jährige siegte am Morgen auch im Freiwasserrennen über 5 Kilometer. Gestern hatte er sich bereits Gold über 10 Kilometer gesichert. Das waren die Nachrichten. Das Wetter mit den Temperaturen: Brocken fast wolkenlos 21 Grad, Chemnitz wolkig 28, Dresden leicht bewölkt 30, Eisenach stark bewölkt 29, Erfurt wolkig 31 Grad, Fichtelberg wolkig 26, Gera nach Regen 28, Görlitz wolkenlos 32, Halle 31 Grad, Leipzig wolkig 31, Magdeburg wolkig 31 und Meiningen wolkig 29 Grad. Am Abend teils aufgeheitert, teils bewölkt und einzelne Schauer oder Gewitter, 26 bis 29 Grad und schwül. In der Nacht dann abziehende Schauer, meist aufgelockert 21 bis 15 Grad. Morgen heiter, vorwiegend trocken, weniger schwül, 25 bis 30 Grad. Und am Freitag vorwiegend Sonne, trocken, noch etwas sinkende Temperatur. MDR Verkehrsdienst, A2 Richtung Hannover zwischen Irxleben und Bornstedt, 6 Kilometer Stau nach einem Unfall, hier brauchen Sie 15 Minuten länger. A9 Richtung Berlin zwischen Coswig und Kleinmarzehns, 8 Kilometer Stau wegen Bergungsarbeiten, 1 Stunde und 15 Minuten brauchen Sie hier länger. Die A14 Richtung Dresden ist zwischen Kreuz Bernburg und Plötzkau wegen Löscharbeiten gesperrt. A72 Richtung Leipzig zwischen Stolberg Nord und Kreuz Chemnitz, 4 Kilometer Stau

0: seit der vergangenen Nacht zusammen.
1: Nach bisherigen Erkenntnissen ist die Drohne kurz nach Mitternacht an der südlichen Start- und Landebahn entdeckt worden. Daran befestigt eine Sprengvorrichtung. Mit Unterstützung der Bundespolizei und eines Sprengstoffroboters wurde der Gegenstand untersucht, der Zünder entfernt. Zeitweise wurde der Flughafen komplett gesperrt. Besonders betroffen war der nächtliche Frachtverkehr am DHL-Drehkreuz Leipzig-Halle. Nach Polizeiangaben mussten 19 Frachtmaschinen und ein Passagierflugzeug umgeleitet werden. Für zusätzliche Aufmerksamkeit sorgt der Bericht über eine DHL-Frachtmaschine, die wegen der Sperrung durchstarten musste. Das Flugzeug stieß nach Angaben der Bundesstelle für Flugunfalluntersuchung in der Luft mit einem bislang unbekannten Objekt zusammen und landete anschließend aber sicher in Hannover. Nach Informationen aus Ermittlerkreisen wird auch geprüft, ob es sich dabei möglicherweise um eine weitere Drohne gehandelt haben könnte. Der Einsatz spielte sich in unmittelbarer Nähe ukrainischer Antonov-Frachtmaschinen ab, die auf dem Flughafengelände stationiert sind. Ob diese Flugzeuge Ziel der Aktion waren, ist bislang völlig offen. Sachsens Innenminister Armin Schuster bezeichnete in einer Pressemitteilung die Ereignisse als einen sehr ernsten Sicherheitsvorfall. Landes- und Bundessicherheitsbehörden ermittelten unter Hochdruck. Unter anderem sei das gemeinsame Zentrum zur Abwehr hybrider Bedrohungen und die Drohnenabwehr der Bundespolizei involviert. Er stehe dazu in ständigem Austausch mit Bundesinnenminister Dobrindt. Das Landeskriminalamt Sachsen hat inzwischen ein Hinweistelefon sowie ein Hinweisportal eingerichtet. Der Flugbetrieb war nach Feststellung der Drohne in der Nacht zunächst komplett eingestellt worden. Nach einer umfangreichen Kontrolle des Flughafens konnte die Start- und Landebahn Nordpiste aber noch in der Nacht wieder freigegeben werden. Die Start- und Landebahn Südpiste bleibt vorerst gesperrt. Von den Behörden heißt es zudem, es bestehe keine Gefahr für Leib und Leben von Passagieren oder Mitarbeitern des Flughafens. Der Flugverkehr für Passagiere sei nicht beeinträchtigt.
0: Ine Dippmann berichtete. Ja, und wir haben gehört, Sachsens Innenminister Armin Schuster hat sich zu dem Fall geäußert. Hier ist er jetzt nochmal im Originalton zu hören.
2: Bei den Vorkommnissen am Leipziger Flughafen handelt es sich um einen sehr ernsten Sicherheitsvorfall. Deshalb ermitteln die sächsischen Landes- und die Bundessicherheitsbehörden seit heute Nacht unter Hochdruck Hand in Hand. Unter anderem ist das gemeinsame Zentrum zur Abwehr hybrider Bedrohungen, also das GAZ-Hybrid, und die Drohnenabwehr der Bundespolizei mit involviert. Ich stehe dazu auch in ständigem Austausch mit Bundesinnenminister Alexander Dobrindt.
0: Soweit also Sachsens Innenminister Armin Schuster. Tja, und solche Vorfälle, die gibt es mittlerweile immer wieder. Und gerade deswegen ist erst das Luftsicherheitsgesetz verschärft worden. Die Frage an Bianca Schwarz, was genau ist denn da verschärft worden?
3: Die wichtigste Änderung am Luftsicherheitsgesetz ist der Einsatz der Bundeswehr unter bestimmten Voraussetzungen. Und das ist bemerkenswert, weil die Bundeswehr ist grundsätzlich nicht zuständig für Polizeiaufgaben im Inland. Um die Sicherheit an Flughäfen kümmern sich erstmal viele verschiedene Akteure, also die Bundespolizei, die Landespolizeien, aber auch die Flughafenbetreiber selbst und eventuell von den Betreibern beauftragte private Sicherheitsfirmen. Aber bei einer Drohnensichtung in der Nähe eines Flughafens muss sehr schnell reagiert werden. Und so ein kleiner Flughafen hat natürlich ganz andere personelle und technische Möglichkeiten als ein großer Flughafen. Und deswegen kann im Fall der Fälle seit März die Bundeswehr schnell um Amtshilfe gebeten werden. Dafür hat die Änderung am Luftsicherheitsgesetz die rechtliche Grundlage geschaffen. Voraussetzung ist, dass die Drohne Menschen oder wichtige Anlagen bedroht und es keine andere Maßnahme helfen kann.
0: Was regelt das Luftsicherheitsgesetz denn generell? Also geht es dann da auch über Drohnenvorfälle hinaus?
3: Ganz grundsätzlich regelt das Luftsicherheitsgesetz zum Beispiel auch kleinere Vorgänge wie die Kontrolle von Fracht und Personen am Flughafen. Aber in erster Linie geht es bei dem Gesetz darum, wie man terroristische Anschläge auf den Flugverkehr oder auch Flugzeugentführungen verhindern kann. Dieses Gesetz ist aus dem Jahr 2005 und da gab es auch einen konkreten Auslöser dafür. 2003 ist in Frankfurt am Main ein Mann mit einem Motorsegler über den Wolkenkratzern vom Frankfurter Bankenviertel gekreist. Er hat gedroht, das Flugzeug abstürzen zu lassen in eins der Hochhäuser. Es ist nichts passiert damals, aber die Bundesregierung hat reagiert und hat kurz danach dieses Luftsicherheitsgesetz auf den Weg gebracht.
0: Informationen waren das von Bianca Schwarz. Das Bundesfamilienministerium bereitet gerade die Grundlagen für einen neuen Zivildienst vor. Falls die Wehrpflicht wieder eingesetzt würde, müsse es einen entsprechenden Ersatzdienst geben, sagt Unionsfraktionschef Frei zur Begründung. Aber wie reagieren Verbände und Koalitionspartner? Effi Seibert berichtet.
4: Lieber erstmal die Freiwilligen stärker unterstützen. Das ist fast durchgehend die Reaktion auf die Pläne der Bundesregierung.

0: Grundlagen für einen neuen Pflichtzivildienst zu schaffen. Auch in der SPD-Bundestagsfraktion hat sich der zuständige Berichterstatter Felix Döring so geäußert. Er sagte der Rheinischen Post, statt neue Pflichtdienste einzuführen, wollen wir Freiwilligendienste stärken, ausbauen und sozial gerechter gestalten. Die Präsidentin des Caritasverbandes hat im Deutschlandfunk auf ein anderes Problem hingewiesen. Mit einem neuen Zivildienst drohe eine Ungerechtigkeit bei der Bezahlung. Der Zivildienst als Ersatzdienst muss sich nämlich am Sold der Bundeswehr orientieren. Das sind rund 2.300 Euro netto. Das derzeitige Taschengeld für Freiwillige beträgt dagegen nur rund 400 Euro. Da der Ersatzdienst nur von jungen Männern geleistet werden würde, könnte der Freiwilligendienst zur Resterampe für junge Frauen werden, mit viel schlechteren Bedingungen, befürchtet Caritas-Präsidentin Welskop-Defar. Der Arbeiter-Samariter-Bund und das Deutsche Rote Kreuz haben gefordert, dass ein neuer Zivildienst mindestens 9 bis 12 Monate lang sein sollte. Und wer sich schon freiwillig engagiert habe, zum Beispiel mit einem sozialen Jahr, der solle vom Zivildienst befreit werden und nicht nochmal ran müssen.
1: Ein Bericht von Evi Seibert. Die Bagger rollen. Das war die Ankündigung der Regierung, als vergangenes Jahr das sogenannte Sondervermögen beschlossen wurde. Ein 500 Milliarden Euro Schuldenpaket für Investitionen in Infrastruktur und Klimaneutralität. Die Union, lange Zeit sehr skeptisch, was Sonderschulden angeht, änderte nach der Wahl dann ihre Meinung und legt jetzt besonderen Wert darauf, diesen Schritt als den richtigen zu verkaufen. Auch deshalb war zum Beispiel die stellvertretende Generalsekretärin der CDU, Christina Stump, in ihrem Wahlkreis Ludwigsburg in Baden-Württemberg unterwegs und hat sich aktuelle und künftige Baustellen angesehen. Hauptstadtkorrespondentin Lissy Kaufmann war dabei.
2: Die Bagger rollen hier an der Grundschule in Kernen im Remstal nahe Stuttgart. Ein Sound, der heute nicht nur Lokalpolitiker anlockt.
3: Hallo und damit sind von uns alle.
2: Auch sie ist gekommen, Christina Stump, stellvertretende Generalsekretärin der CDU und Bundestagsabgeordnete. Sie ist auf Tour zu den Baustellen in ihrem Wahlkreis.
4: Mein Grund, warum ich heute den Rundgang mache, ist, dass natürlich wir auch zeigen möchten, wie das Sondervermögen, das im Bund beschlossen wurde, hier auf kommunaler Ebene ankommt.
2: Das Sondervermögen, es sind Schulden. 500 Milliarden Euro hat der Bund aufgenommen. 100 Milliarden davon gehen an Länder und Kommunen. Und 9 Millionen fließen nach Kernen. Unter anderem in die Sanierung der Grundschule.
5: Da lag einiges im Argen. Da musste man fundamental dran.
2: Erklärt Bürgermeister Benedikt Paulowitsch. Vieles war veraltet und zu klein für die wachsende Gemeinde. Sie hätte für das Projekt selbst Schulden aufgenommen. Jetzt kommt das Geld vom Bund.
6: Es ist nicht so, dass wir sagen, weil es ein Sondervermögen gibt, haben wir uns entschieden, jetzt die Schule neu zu machen. Es ist nicht zusätzlich. Ja? Aber es gibt uns eben an anderer Stelle, was den Gesamtinvestitionsbedarf in der Kommune angeht, gibt uns natürlich schon Luft.
2: Luft für die Kommune, aber keine Zusätzlichkeit. Länder und Kommunen dürfen das Geld frei einsetzen. Wirtschaftsexperten kritisieren, dass damit auch Haushaltslöcher gestopft werden können. Sie sagen, man hätte festschreiben sollen, dass das Geld nur in zusätzliche Infrastrukturprojekte fließt, um neue Investitionen anzuschubsen. Doch was, wenn die Löcher im Haushalt so tief sind, dass Sanierungsprojekte seit Jahren liegen bleiben? Im benachbarten Waiblingen führt Oberbürgermeister Sebastian Wolf in den Keller der Gemeinschaftsschule zur elektrischen Anlage.
7: An der Stelle ist, glaube ich, ziemlich deutlich, also selbst für Nicht-Fachleute zu sehen, also wir haben hier tatsächlich noch eine Elektrik, die halt aus der Bauzeit ist, 1979.
2: Weiter oben kann ein Klassenzimmer gar nicht mehr genutzt werden. Im Sommer zu heiß, lüften zu gefährlich. Fenster sind hier aus dem Rahmen gekippt. Und auf den Toiletten fehlen Klobrillen, die Trennwände bröckeln.
8: Aber natürlich ist das schon Zustand, wo dann schon sagen muss, 2026 ist auch für wirklich eine Zumutung.
2: Eine Zumutung, sagt Christina Stump. Zu wenig Geld, um sie zu beseitigen, sagt Bürgermeister Sebastian Wolf.
7: Das ist so ein Projekt, das wir jetzt seit vielen Jahren immer wieder geschoben haben, weil wir es uns einfach nicht leisten konnten oder es nicht finanzieren konnten. Und das war tatsächlich auch so, wir haben aktuell eine Haushaltssperre. Also wenn es ein Projekt gegeben hätte, was man eigentlich streichen müsste, rein von unseren Finanzdaten, wäre es dieses.
2: Wie Waiblingen geht es vielen Kommunen. Weit über 200 Milliarden Euro müssten sie eigentlich in ihre Infrastruktur investieren, können es aber nicht, weil das Geld fehlt. Das Sondervermögen hilft. In Waiblingen sollen die Bagger nächstes Jahr rollen.
9: Wir sprechen hier von keinem Luxus, wir sprechen nur von funktionierenden Schulgebäuden.
2: Milliardenschulden, unter anderem für funktionierende Schulgebäude. Lange wollte die CDU diese Extraschulden nicht aufnehmen. Heute sind Abgeordnete wie Christina Stump unterwegs, um das Sondervermögen zu verteidigen.
1: Lissy Kaufmann berichtete. Eine am Flughafen Leipzig-Halle entdeckte Drohne hat einen Sprengsatz transportiert. Das hat das LKA Sachsen bestätigt. Die Drohne war in der Nacht neben einer ukrainischen Antonov-Frachtmaschine gefunden worden. Laut LKA wurde das Objekt mit einem Sprengstoffroboter untersucht. Der Zünder sei dabei entfernt worden. Und das Bundesinnenministerium hat bestätigt, dass in der Nähe des Airports eine DHL-Frachtmaschine mit einem weiteren Objekt kollidiert ist, aber dann sicher in Hannover landen konnte. Das ist unsere Topmeldung hier bei MDR aktuell um 15.15 Uhr. Weitere Meldungen im Überblick jetzt mit Jean-Marc Heukemes.
10: Bei dem John Cage Orgelprojekt in der Halberstädter Buchadi-Kirche ist der neue Klangwechsel vollzogen worden. Zum derzeitigen Klang aus 7 Tönen wurde ein 8. Ton hinzugefügt. Es ist der bisher 17. Klangwechsel des auf 639 Jahre konzipierten Musikstücks. Der nächste Klangwechsel findet im Oktober 2027 statt. In Taiwan hat ein 10-tägiges Militärmanöver begonnen. Am Morgen wurden Kampfflugzeuge und Marineeinheiten in Bewegung gesetzt. An der Übung sind auch 20.000 Reservisten beteiligt, die den Umgang mit Mörsern trainieren. Taiwan reagiert nach eigenen Angaben auf den wachsenden Druck aus China. Nach einem schweren Autounfall in Baden-Württemberg hat der CDU-Politiker Thomas Bareis eine Auszeit angekündigt. In einem persönlichen Schreiben bat er um Entschuldigung. Der Bundestagsabgeordnete soll unter Einfluss von Drogen gestanden haben. Die Staatsanwaltschaft ermittelt. Das Wetter. Am Abend teils aufgeheitert, teils bewölkt, einzelne Schauer oder Gewitter bei 26 bis 29 Grad. In der Nacht dann abziehende Schauern, meist aufgelockert, 21 bis 15 Grad. Morgen heiter, vorwiegend trocken, weniger schwül, 25 bis 30 Grad. MDR aktuell Verkehrsdienst, A2 Richtung Hannover zwischen Irxleben und Bornstedt, 6 Kilometer Stau nach einem Unfall, hier brauchen Sie 30 Minuten länger. A9 Richtung Berlin zwischen Coswig und Kleinmarzehns, 8 Kilometer Stau wegen Bergungsarbeiten, eine Stunde mehr Fahrzeit hier. Die A14 Richtung Dresden ist zwischen Kreuz Bernburg und Plötzkau wegen Löscharbeiten gesperrt. A17 Richtung Dresden zwischen Breitenau-Schönwald und Bad Gottleuba, Stau eine Stunde. A72 Richtung Leipzig zwischen Stolberg-Nord und Kreuz-Chemnitz, 4 Kilometer Stau wegen Bauarbeiten, die brauchen Sie 10 Minuten länger. Soweit der MDR aktuell Verkehrsdienst, 15.17 Uhr.
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1: In knapp 6 Wochen, da wird in Schweden ein neuer Reichstag gewählt. In der neuen Regierung könnten erstmals die rechtsnationalen Schwedendemokraten vertreten sein, denn die bürgerliche Koalition unter Ministerpräsident Kristersson wehrt sich nicht mehr gegen eine Zusammenarbeit mit Rechtsaußen. Über den Wahlkampf in Schweden Christian Stichler.
12: Es gibt nur weniges in Schweden, das so für den Sommer in Blau-Gelb steht, wie der Götakanal mit seinen knapp 60 Schleusen. Ein Ziel für Touristen und viele Einheimische. Der Kanal gab einer der erfolgreichsten schwedischen TV-Serien seinen Namen und er gibt eine perfekte Kulisse ab, auch für den Wahlkampf von Jimmie Åkesson, dem Vorsitzenden der rechtsnationalen Schwedendemokraten. Gleich 6 Tage lang war Åkesson im Juli auf dem Kanal unterwegs, mit Boot, Tourbus und Heißluftballon, alles bunt, fröhlich und sehr schwedisch und immer von Musik unterlegt. Hier auf dem Kanal lädt sich Jimmy Gäste auf seine Motorjacht ein. Zum Beispiel Schwedens Außenministerin Maria Malmer Stenegaard von den regierenden Moderaten, die ihn vor laufender Kamera öffentlichkeitswirksam ins Wasser schubsen darf. All das landet sofort auf Instagram, TikTok und Co. Im Hawaii-Hemd und einem Leichtbier in der Hand kommt der starke Mann der schwedischen Rechten inszenieren. Ihm sei in der letzten Zeit immer klarer geworden, weshalb er in die Politik gegangen sei. Weil mich eine Sache umtreibt, dass das Land, in dem ich aufgewachsen bin, immer mehr verschwindet. Und genau hier setzt auch seine Botschaft vor den Wahlen am 13. September an. Die Schwedendemokraten versprechen, Schweden wieder zu dem zu machen, was es einmal war. Ein Wahlkampf, angelehnt an Donald Trumps Make America Great Again. Er soll Erinnerungen an das alte Schweden wecken, an das im Grunde genommen sozialdemokratische Folkhemmet, das Volksheim, in dem jeder seinen Platz und jeder seinen Volvo oder Saab hatte. All das bediene gezielt eine Sehnsucht vieler Menschen im Land, erklärt Orla Wiksche, Professor für politische Kommunikation an der Universität Göteborg.
13: Volksheim-Nostalgien kann man wohl kallen.
12: Ich würde das eine Volksheim-Nostalgie nennen. Das fängt schon bei den Schriften und Farben der Kampagne an. Das erinnert an die 70er Jahre, fast wie ein Kinderprogramm, die Buchstaben rund wie Zimtschnecken.
13: Schneller typschnittet.
12: Die Sehnsucht nach der guten alten Zeit kommt an. Derzeit sind die Schwedendemokraten laut Umfragen die zweitstärkste Partei im Land, noch vor den regierenden Moderaten. Mit ihnen wollen sie nach den Wahlen eine eigene Koalition bilden und damit erstmals auch Ministerämter besetzen. Das wäre ein Novum in Schweden. Auch die jüngste Entwicklung rund um die Enklave Ceuta in Nordafrika nutzt Jimmie Åkesson wie viele andere rechte Parteien in Europa für seinen Wahlkampf. Die politischen Gegner der Schwedendemokraten starten erst jetzt langsam in den Wahlkampf. Magdalena Andersson, die Vorsitzende der Sozialdemokraten und frühere Ministerpräsidentin, zeigt sich auf der Stockholmer Pride-Parade. In den Umfragen liegt ihre Partei mit mehr als 30% vorn, aber es fehlen ihr bisher die Partner für eine stabile Regierung. Eine ihrer zentralen Botschaften deshalb, Jimmie Åkesson von der Macht fernzuhalten. Können wir endlich aufhören, davon zu reden, dass die Schwedendemokraten eine Partei sind wie jede andere? Auf einem der wenigen Wahlplakate, die jetzt schon an den Bushaltestellen hängen, stellen die Sozialdemokraten eine etwas missverständliche Frage. Lust auf eine Regierung mit Rechtspopulisten? Steht da in großen Lettern. Und dann, ganz klein, dann darfst du nicht für uns stimmen. Ob diese Botschaft die Wählerinnen und Wähler verstehen? Das wird sich zeigen am 13. September, wenn Schweden tatsächlich vor einer Richtungswahl steht.
1: Christian Stichler war das. Und wir bleiben im Ausland. Italiens Ministerpräsidentin Giorgia Meloni will die Kernenergie wieder einführen. Dabei haben die Italiener nach den Reaktorenkatastrophen von Tschernobyl und Fukushima in zwei Volksentscheiden klar gegen Atomkraft gestimmt. Begründet wird die Kehrtwende mit Klimazielen, wachsendem Strombedarf und dem Wunsch nach größerer Energiesicherheit. Künftig sollen vor allem kleine modulare Reaktoren den Weg für das Atom-Comeback ebnen. Ein erster Schritt, ein Rahmengesetz, soll laut Medienberichten in der kommenden Woche verabschiedet werden. Aus Rom, Anna Giordano.
14: An der Küste von Montalto di Castro, etwa 120 Kilometer nördlich von Rom, ragen riesige Betonzylinder und verwaiste Schornsteine in den Himmel. Fast 5 Milliarden Dollar hat dieser Komplex einmal gekostet. Er sollte Italiens modernstes Atomkraftwerk werden. Doch als die Reaktoren fast fertig waren, beschloss Italien 1988 per Volksentscheid den sofortigen Ausstieg aus der Atomenergie. Heute stehen dort riesige Photovoltaikanlagen. Das Areal ist ein Sinnbild für Italiens Zickzackkurs in der Energiepolitik. Giorgia Meloni nämlich möchte die Atomkraft jetzt nach Italien zurückholen.
15: Non ho dubbi sul fatto che la ripresa
14: della... Ich habe keine Zweifel daran, dass die Wiederaufnahme der Kernenergie ein Ziel ist, das in unserer Reichweite liegt. Und ich habe keinen Zweifel daran, dass sie einen Wendepunkt für unsere Wettbewerbsfähigkeit darstellen kann. Und deshalb bin ich sehr entschlossen. Applaus folgte, als sie diese Worte auf dem Jahreskongress des italienischen Industrieverbands im Mai sagte. Italien hat derzeit mit die höchsten Energiepreise Europas, auch weil das Land stark von Gasimporten abhängig ist. Das gefährdet seine Attraktivität als Industriestandort. Durch die Blockade der Straße von Hormus im Nahen Osten hat sich die Situation zuletzt weiter zugespitzt. Im Juni hat die Abgeordnetenkammer ein entsprechendes Rahmengesetz für den Wiedereinstieg in die Atomenergie mit 155 zu 86 Stimmen verabschiedet. Es gilt als sicher, dass die zweite Kammer, der Senat, auch zustimmt. Dann ist der Weg frei für weitere Schritte, bei denen es aber zunächst um ein rechtliches Rahmengerüst geht. Das Projekt ist komplex und langwierig. Italiens Umweltminister Gilberto Pichetto Fratin rechnet vor, dass erste Reaktoren frühestens in 8 bis 9 Jahren betriebsbereit wären. Experten wie Nicola Amaroli, Forschungsdirektor am staatlichen italienischen Forschungsrat CNR, gehen noch von deutlich längeren Fristen aus. Italien hat sein Atomprogramm vor 40 Jahren eingestellt. Das heißt, man müsste alles von Grund auf wieder aufbauen. Denn alte Kernkraftwerke wie das in Montalto di Castro können für Italiens Atomeinstieg nicht herhalten. Stattdessen setzt Italiens Regierung auf sehr moderne sogenannte SMRs, Small Modular Reactors. Das sind sehr kleine Kernkraftwerke, die am Fließband in Fabriken vorgefertigt werden. Das Problem, diese existieren derzeit fast nur als Prototypen. Bis sie gebaut sind und Strom ins Netz speisen, werden nach Einschätzung Amarolis viele Jahre vergehen. Es ist daher unrealistisch zu sagen, dass Italien seine Ziele früher als in 20 Jahren erreicht. Aber in diesen 20 Jahren wird sich das Energiesystem noch stark ändern. Daher muss man sich fragen, ob man in eine Technologie investiert, die in 20 Jahren veraltet sein könnte. 3 bis 6 Milliarden Euro soll ein einziges SMR-Kraftwerk nach Einschätzung von Experten kosten. Doch selbst wenn man die Kosten über private Investoren decken könnte, wie Italiens Regierung es vorhat, gibt es nach Meinung Amarolis ein weiteres Problem. Italien ist in der Atomkraftdebatte sehr gespalten. Sollten die politischen Machtverhältnisse sich irgendwann ändern oder ein Volksentscheid die Entwicklung stoppen, könnten Italiens Atomenergiepläne ähnlich enden wie damals 1988 in Montalto di Castro.
1: Anna Giordano berichtete. Autofahrer sollten nicht nur in dieser Woche, aber insbesondere noch bis Sonntag ihren Tacho im Auge behalten. Wenn nicht, dann könnte es teuer werden. Polizei und Kommunen führen mal wieder verstärkt Geschwindigkeitskontrollen durch. Geblitzt wird innerorts vor Bereichen, in denen viele Menschen unterwegs sind, also beispielsweise vor Kindergärten, Krankenhäusern oder Altenheimen, aber auch auf Autobahnen, Bundes- und Landesstraßen. Unsere Reporterin Tanja Ries war bei einer Kontrolle im Landkreis Mansfeld-Südharz in Sachsen-Anhalt dabei.
16: Messstelle Nord, eine Kontrollstelle, ein Geschwindigkeitsverstoß, ein dunkler Mercedes, die Geschwindigkeit 132, 132.
17: Auweia, das wird teuer. Erlaubt sind auf der B180 bei Eisleben nämlich nur 100 Stundenkilometer. Per Funkspruch wird der Raser den Kollegen gemeldet. Die Polizei hat sich in Mannstärke an einer Ampelkreuzung der Bundesstraße aufgebaut.
18: Tja, wir sind hier in Holzzelle. Wir haben zwei Messgeräte aufgebaut. Standblitzer, sage ich mal so, in beide Fahrtrichtungen. Es sind knapp 50 Einsatzbeamte hier heute insgesamt.
17: Erklärt Polizeisprecher Veit Richter. Seit 8 Uhr morgens stehen er und seine Kollegen an der vielbefahrenen Bundesstraße. Überhöhte Geschwindigkeit bleibt Hauptunfallursache, erklärt er weiter. In Sachsen-Anhalt, aber auch in der Region Mansfeld-Südharz. Auch deshalb diese erneuten Kontrollen.
18: Wichtig ist auch, dass man dieses persönliche Gespräch mit dem Fahrzeugführer findet und den mal auf die möglichen Gefahren darauf hinweist, damit man quasi den Verstoß ins Bewusstsein bringt.
17: Gesprächsbedarf haben sie auch beim nächsten Temposünder. Die Beamten winken ein Ehepaar mittleren Alters von der Bundesstraße. Er sitzt am Steuer und erklärt, was da schiefgelaufen ist.
19: Ich habe einen Leihwagen bekommen. Normalerweise fahre ich nicht so schnell. Aber in diesem Falle habe ich dieses Auto getestet und wollte wissen, wie kräftig er auf dieser Schrägen ist. Und in dem Moment sehe ich natürlich auch diesen Blitzer und dann blitzt es.
17: Gründe für zu hohes Tempo haben die Polizisten schon viele gehört. Polizeihauptmeister Wilfried Krischka mit einem kleinen Best-of der Ausreden.
20: Ich habe keine Zeit, ich hab's eilig, Oma Geburtstag oder sowas. Ja, geträumt, Schilder nicht gesehen, das sind so die gängigsten Ausreden.
17: 5 Stunden wurde an der B180 bei Eisleben kontrolliert. Fazit, über 1800 gemessene Fahrzeuge, davon 30 Geschwindigkeitsverstöße. Und unser Fahrer vom Anfang, der lag mit seinen 132 statt 100 Stundenkilometer weit vorn. Ihn erwartet jetzt
18: ein Bußgeld. Man muss ihm noch den Toleranzbereich abziehen. 150 Euro, ein Punkt.
1: Tanja Ries berichtete die Geschwindigkeitskontrollen. Die finden noch die ganze Woche bis Sonntag überall statt. Und zwar unangekündigt und jederzeit möglich. Tja, und ob es auch jederzeit möglich ist, nochmal in den See oder ins, doch am besten in den See zu springen, weil das Wetter so schön ist, das können wir jetzt mal Florian Rost fragen, zugeschaltet aus unserem Wetterstudio. Wie sieht's denn aus, Florian?
21: Tja, die Seentemperaturen bei uns in Mitteldeutschland, die sind absolut badetauglich. Der Kospudener See bei Leipzig zum Beispiel hatte 26 Grad, der Arendsee in Sachsen-Anhalt immer noch 24 Grad. Nicht ganz so warm die Flüsse in Thüringen und die Seen, die Bleilochtalsperre zum Beispiel, die hat in einem nur 20 Grad, aber auch das ist badetauglich.
1: Absolut. Jetzt ist das Wasser, die Wassertemperatur das eine. Wie steht es denn um die Temperaturen generell? Wie warm wird
21: es
1: noch?
21: Ja, es ist schon ziemlich warm geworden. 30 bis 35 Grad gibt es heute in der Spitze. Dazu ist die Luft nach wie vor sehr schwül. Und das heißt, dass wenn man in den Badesee hüpfen möchte, man den Himmel im Auge behalten sollte. Denn einzelne, aber zum Teil auch noch mal kräftigere Schauer und Gewitter sind zu erwarten. Das vor allem in den nächsten Stunden in Sachsen. Sachsen, Richtung Ostthüringen ist momentan so eine Zelle auf dem Weg in Richtung Südwest- oder Nordwestsachsen. Und auch im nördlichen Sachsen-Anhalt nimmt die Schauer- und Gewitterneigung jetzt wieder zu. Vor allem hier herrscht dann nochmal örtlich Unwettergefahr. In der Nacht beruhigt sich das Ganze. Temperaturen sinken dann auf 22 bis 16 Grad.
1: Das Wetter mit Florian Rost. Die Ukraine hat keine Luftabwehrraketen mehr. Die Zahl der Toten steigt. Gleich nach den Nachrichten sind wir im Gespräch mit unserer Korrespondentin in Kiew. Und Dresden zittert um den nächsten Brückenbau. Ein Bauwerk in der Budapester Straße steht wohl vor einem Belastungstest. Das und mehr nach den Nachrichten.
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10: Um 15.30 Uhr mit Jean-Marc Heukemess. Nach dem Fund einer Sprengstoffdrohne am Flughafen Leipzig-Halle hat Bundesinnenminister Alexander Dobrindt seinen Urlaub unterbrochen. Wie sein Ministerium mitteilte, reist der CSU-Politiker zu einer abendlichen Lagebesprechung nach Leipzig. Daran nehmen auch der sächsische Innenminister Armin Schuster und die Spitzen der Sicherheitsbehörden von Bund und Ländern teil. Die Sprengstoffdrohne war in der Nacht auf dem Airport neben einer ukrainischen Antonov-Frachtmaschine gefunden worden. Außerdem kollidierte eine DHL-Frachtmaschine in der Luft mit einem weiteren Objekt, konnte aber sicher in Hannover landen. Im Hamburger Prozess gegen die rechtsextreme Terrorzelle Letzte Verteidigungswelle sind gegen die 8 Angeklagten Haftstrafen verhängt worden. Die teils noch Minderjährigen erhielten nach Jugendstrafrecht bis zu 5 Jahre Haft. Das Oberlandesgericht verurteilte sie unter anderem wegen Mitgliedschaft in einer terroristischen Vereinigung und versuchten Mordes. Die Gruppe hatte Brandanschläge auf ein bewohntes Kulturzentrum im brandenburgischen Altdöbern und eine Flüchtlingsunterkunft im thüringischen Schmölln verübt. Nach Erkenntnissen der Ermittler planten die Mitglieder weitere Gewalttaten gegen Geflüchtete und Linke. Die spanische Exklave Ceuta hat dringend um Hilfe bei der Versorgung von minderjährigen Migranten gebeten. Regionalpräsident Juan Vivas sprach von einer untragbaren Situation. Nach dem Massenandrang aus Marokko seien die Aufnahmezentren für Kinder und Jugendliche hoffnungslos überlastet. Es hielten sich etwa 1.100 minderjährige Migranten in Ceuta auf. Plätze gäbe es höchstens für 100. Andere spanische Regionen müssten nun ihrer Pflicht nachkommen, Kinder aufzunehmen. Künstliche Intelligenz gehört für die Mehrheit der Lehrer inzwischen zum Berufsalltag. In einer repräsentativen Umfrage des Digitalverbands Bitkom gaben 58% der Befragten an, sie nutzten KI etwa zur Unterrichtsvorbereitung oder zur Korrektur von Klassenarbeiten. Gut die Hälfte der Lehrkräfte hat im vergangenen Schuljahr eine Fortbildung zu Digitalthemen genutzt. Die meisten wünschen sich laut Bitkom aber im Umgang mit KI mehr Unterstützung. Ein Auto ist am Morgen auf der B180 im Salzlandkreis mit einem Linienbus kollidiert. Nach Angaben der Polizei kam der Autofahrer ums Leben, der Busfahrer wurde schwer verletzt. Fahrgäste habe der Bus nicht transportiert. Der Autofahrer sei nahe Aschersleben aus noch unbekannter Ursache in den Gegenverkehr geraten. Das waren die Nachrichten. Das Wetter mit den Temperaturen. Dresden wolkig 31 Grad, Eisenach wolkig 31, Erfurt leicht bewölkt 31, Gardelegen fast wolkenlos 30, Hoyerswerda wolkig 31, Magdeburg wolkenlos 32, Neuhaus bedeckt 26 Grad, Oschatz wolkig 31, Plauen wolkig 31, Wernigerode fast wolkenlos 32 und Lutherstadt-Wittenberg 30 Grad. Am Abend teils aufgeheitert, teils bewölkt und einzelne Schauer oder Gewitter, 26 bis 29 Grad und schwül. In der Nacht dann abziehende Schauer und meist aufgelockert bei 31 bis 15 Grad. Morgen heiter, vorübergehend trocken, weniger schwül bei 25 bis 30 Grad. Und am Freitag vorwiegend Sonne, trocken, noch etwas sinkende Temperatur. MDR aktuell Verkehrsdienst, A2 Richtung Hannover zwischen Irxlim und Bornstedt, 6 Kilometer Stau nach einem Unfall, hier brauchen Sie 45 Minuten. A9 Richtung Berlin zwischen Kossig und Kleinmarzehns, 8 Kilometer Stau wegen Bergungsarbeiten, plus 45 Minuten Fahrzeit. Die A14 Richtung Dresden ist zwischen Kreuz Bernburg und Plötzkau wegen Löscharbeiten gesperrt. Vorsicht auf der A14 Richtung Dresden zwischen Schkeuditzer Kreuz und Schkeuditz liegen Fahrzeugteile auf der linken Fahrspur. Und die B180 ist zwischen Winningen und Aschersleben wegen Bergungsarbeiten gesperrt. Soweit der MDR Aktuell Verkehrsdienst, 15.34 Uhr.
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1: Mit Till Ganswind im Studio. Ihnen einen schönen guten Tag. Die Lage für die Ukraine, die Lage in der Ukraine hat sich in der letzten Zeit erheblich verschärft. Bei russischen Angriffen auf die Region Kiew sind in der Nacht mindestens 15 Menschen getötet worden. Dutzende weitere wurden verletzt. Besonders tragisch dabei ist, dass das ukrainische Militär nach eigenen Angaben keine einzige Rakete abwehren konnte, weil entsprechende Mittel fehlen. Über die Situation vor Ort habe ich sprechen können mit unserer Korrespondentin Rebecca Barth. Was hat sich da in und um Kiew genau abgespielt und wie ist die Lage jetzt?
0: Also jetzt ist es ruhig. Diese Angriffe finden ja in der Regel in der Nacht statt. Mit fast 30 Raketen hat Russland die ukrainische Hauptstadt heute Nacht angegriffen. Und wie Sie es eben schon gesagt haben, davon konnte keine abgefangen werden. In der heutigen Nacht waren die Ziele vor allem Lagerhallen von Baumärkten, von Supermärkten, von Elektrofachgeschäften, aber auch wieder Infrastrukturobjekte. Aber wir erleben diese Angriffe eben auf große Lager sehr, sehr häufig in der Vergangenheit. Das Problem ist, dass die natürlich in der Regel in der Nähe von Städten oder in Städten sind. Das heißt, es ist ein dicht besiedeltes Gebiet. Und die Raketen, die die russischen Truppen dafür einsetzen, sind nicht sonderlich genau. Das heißt, es kommt immer wieder zu zivilen Opfern, so auch in dieser Nacht. Und Russland nimmt das ja offenbar zumindest in Kauf.
1: Ja, umso wichtiger wäre es, diese Raketen auch abschießen zu können. Jetzt ist es so, dass der ukrainische Präsident Zelensky beklagt, dass man schlicht und ergreifend keine Abwehrraketen mehr hat, um sich gegen die russischen Angriffe zu verteidigen. Wie ist da die Situation und wer könnte da gegebenenfalls Abhilfe schaffen und wie schnell?
0: Ja, das ist tatsächlich das größte Problem. Da geht es um ballistische Raketen. In der Regel hat man diesen Raketentyp mit dem amerikanischen Patriot-System abgewehrt. Und genau da herrscht auch gerade ein großer Mangel an Flugabwehrraketen. Zum einen, weil die USA sehr viele in ihrem Krieg mit dem Iran verschossen haben. Die USA das einzige Land sind, was die herstellt. Man versucht jetzt auch jüngst wieder zu verhandeln, dass die Ukraine beispielsweise Lizenzen bekommt, diese Abwehrraketen selber herzustellen, dass in Europa welche hergestellt werden. Aber ohne die Zustimmung der USA geht es nicht. Und die Produktion von solchen Abwehrraketen dauert eben auch. Das heißt, weltweit haben wir gerade einen Mangel an diesen Raketen. Und die Staaten, die noch welche haben, möchten natürlich auch ihre Lager da nicht leeren, weil sie sich dann entsprechend angreifbar machen. Das heißt, die Ukraine verfügt gerade offenbar über keine oder sehr wenige. Ganz genau wissen wir es nicht. Aber das führt eben dazu, dass diese ballistischen Raketen nicht abgefangen werden können. Und im Umkehrschluss dazu, dass Russland immer mehr ballistische Raketen einsetzt, weil sie natürlich wissen, dass die Ukraine da gerade eine enorme Schwäche hat.
1: Schauen wir noch auf ein anderes Thema. Zuletzt hat es Berichte gegeben, Russland würde mit Drohnen Jagd auf Zivilisten machen. Zelensky hat da von einer regelrechten Drohnensafari gesprochen. Was hat es damit auf sich?
0: Ja, hier in der Ukraine spricht man von Human Safari, also von, ich würde es mit Menschenjagd übersetzen. Da reden wir von Kleindrohnen, FPV-Drohnen, mit denen man in Deutschland manchmal Videos einfach aufnimmt oder die man für Film und Fernsehen einsetzt. Die werden hier bestückt mit Sprengkörpern und da fliegt man rein, entweder in einzelne Menschen oder in Autos, weil die so billig sind, dass es sich lohnt, damit Technik auszunehmen. Und in Cherson beispielsweise, das ist die Stadt, die berühmt ist leider für diese Angriffe auf einzelne Menschen, haben sich diese Fälle seit 2024 derart gehäuft, dass die Behörden dort eben von einer Menschenjagd sprechen und vor allem von einer systemischen Menschenjagd. Man geht davon aus, dass auf der anderen Flussseite, die bereits unter russischer Besatzung liegt, eine Drohnenschule ist. Das heißt, dass russische Drohnenpiloten dort üben. Sie fliegen also mit den FPV-Drohnen über den Fluss. Auf der anderen Seite ist eine zivile Stadt und dort üben sie gezielt Angriffe auf einzelne Menschen. Und das ist jetzt gerade wieder ein Thema, weil es ein Video gibt, das diesen Angriff sehr gut zeigt. Ein seltenes Video, was so einen Angriff wirklich in seiner ganzen Länge sehr gut zeigt, auf einen Gemüsehändler, der den Angriff, wie er durch ein Wunder überlebt hat, aber das Video zeigt eben, wie er die Drohne auch fleht, ihn nicht zu treffen und trotzdem von ihr angegriffen wird. Er rennt von ihr weg und die Drohne fliegt ihm immer wieder hinterher.
1: Soweit Rebecca Barth aus Kiew. Schüler und Studenten, die nicht selbst für ihren Lebensunterhalt sorgen können, haben Anspruch auf Berufsausbildungsförderung. Aber immer weniger bekommen dieses BAföG tatsächlich. Das meldet heute das Statistische Bundesamt. Die Zahl der BAföG-Empfänger ist 2025 im Vergleich zum Vorjahr nochmal um 7% zurückgegangen. Anja Braun mit den Einzelheiten.
3: Im Jahr 2025 erhielten etwa 443.000 Studierende und 127.000 Schülerinnen und Schüler eine BAföG-Förderung. Damit ist die Zahl derjenigen, die BAföG bekommen, noch einmal deutlich gesunken. Und das, obwohl Preissteigerungen bei Lebensmitteln, Mobilität und teure WG-Zimmer vielen Studierenden das Leben schwer machen. Durchschnittlich 682 Euro pro Monat erhielten die Studierenden. Das liegt weit unter dem eigentlichen Bedarf. Allein ein WG-Zimmer kostet im Schnitt rund 500 Euro im Monat, zeigte erst kürzlich eine Statistik. Die Regierungskoalition hatte Verbesserungen wie eine Erhöhung der BAföG-Sätze und eine Vereinfachung der Anträge zugesagt. Zurzeit stellen bis zu 70% der eigentlich BAföG-Berechtigten keinen Antrag, weil sie das komplizierte System nicht durchschauen, berichtet das Studierendenwerk. Eigentlich war eine BAföG-Reform im Koalitionsvertrag bereits für dieses Jahr vereinbart worden, doch aus Haushaltsgründen wurden große Teile nun aufs Sommersemester 27 verschoben. Dann soll die Wohnkostenpauschale auf 440 Euro im Monat steigen. Und der BAföG-Grundbedarf soll in zwei Schritten bis zum Jahr 2029 auf das heutige Niveau der Grundsicherung angehoben werden.
1: Anja Braun.
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4: Mit Raimo Hinsdorf. Florian Wellbrock hat es wieder getan, hat bei den Europameisterschaften in Paris seine zweite Goldmedaille im Freiwasserschwimmen geholt. Der Magdeburger gewann nach seinem Sieg über die olympischen 10 Kilometer auch das Rennen über die halbe Distanz in der Seine. Der Olympiasieger von Tokio setzte sich wie am Vortag vor David Bethlehem aus Ungarn durch. Dritter wurde Gregorio Paltrinieri aus Italien. Oliver Clement gestern noch Dritter über die 10 Kilometer, diesmal auf Rang 10 zu finden. Nach dem Rennen sprach Tina Graf, den Doppel-Europameister aus Magdeburg.
22: Florian, herzlichen Glückwunsch. Der zweite Titel hintereinander. Wie weh hat es heute getan?
23: Sehr. Also ich würde gar nicht mal sagen, dass es heute mehr weh getan hat als gestern. Der Schmerz ist ein bisschen anders, war nur die halbe Strecke. Ja, ich weiß gar nicht, was ich sagen soll. Ich habe einfach heute mein Programm abgespult, habe mit nichts gerechnet und jetzt mit der zweiten Goldmedaille rausgekommen. Das ist unglaublich.
22: Der Bundestrainer Bernd Berghahn und auch Sie gestern haben ja gesagt, das war nochmal mental was, wo auch was Klick gemacht hat. Da ging nochmal was. Sie sind nicht topfit hier hergekommen. Ist das nochmal jetzt etwas, was eine besondere Bedeutung hat, dass es auch geht, wenn man nicht ganz topfit ist?
23: Ja, mich macht das alles ein bisschen sprachlos, um ehrlich zu sein. Also hättet ihr meine Saison mitverfolgt und gesehen, was ich im Training gemacht habe, dann ist das hier umso spektakulärer, dass ich zweimal Gold gewonnen habe. Teilweise musste ich mit den Mädels dieses Jahr trainieren, weil ich für die Jungs einfach zu langsam war. Deswegen, ich habe absolut keine Erklärung, wo das jetzt herkommt, dieser Leistungssprung. Aber es macht natürlich Spaß, wenn es am Ende der Saison trotzdem klappt.
22: Gestern gab es die Belohnung mit einem Kuchen, glaube ich. Was wird's heute?
23: Muss ich mal schauen. Vielleicht gibt es heute irgendwo Burger mit Pommes.
4: Ja, mit einem Kalt- oder Heißgetränk wieder aufbauen wird sich jetzt Julia Ackermann. Das war die einzige deutsche Teilnehmerin im Frauenrennen über 5 Kilometer. Das Frauenteam im Freiwasser, ja krankheitsgeplagt, über 10 Kilometer war keine dabei. Wie hat die Chemnitzerin Julia Ackermann ihr Rennen bewältigt und wer hat am Ende gewonnen? Lars Becker in Paris.
24: Sie hat ein richtig gutes Debüt bei den Erwachsenen in Anführungsstrichen gefeiert. Julia Ackermann ist ja erst 19 Jahre alt aus Chemnitz. Sie ist doppelte Juniorinnen-Europameisterin geworden vor nicht allzu langer Zeit. Und jetzt musste sie sich gegen die gesamte europäische Elite im Freiwasser behaupten. Das ist ihr richtig gut gelungen. Am Ende über 5 Kilometer ein 12. Platz. Zu einem Top-10-Rang haben nur knapp 10 Sekunden gefehlt. Und das kann sich wirklich sehen lassen. Julia Ackermann gilt ja als großes Talent und Versprechen für die Zukunft im Freiwasser. Freiwasser für den DSV. Gold holte sich die Titelverteidigerin Ginevra Tadeucci. Die Italienin hat damit, wie Florian Wellbrock bei den Männern, über beide Strecken, über 5 und 10 Kilometer triumphiert. Und du hast es schon angesprochen, die zweite deutsche Starterin Fabienne Wenske, die musste kurzfristig wegen eines Infekts abmelden. Und damit setzt sich eben dieses Dilemma im DSV-Team fort. Schon vor der EM hatten Lea Boy und Leonie Martens ihren Start über die olympische 10-Kilometer-Distanz absagen müssen. Die deutsche Teamstaffel zum Abschluss der Wettbewerbe am Samstag, die stellt sich damit von alleine auf. Neben Wellbrock und Oliver Clement starten Isabel Gose, das war eigentlich nicht geplant, und nochmal Julia Ackermann, eigentlich waren Lea Boy und Leonie Mertens geplant. Das Trio Wellbrock, Clement Und Gose ist zuvor am Samstag noch gefordert im Knockout-Sprint. Alle drei übrigens mit Medaillenchancen. Das gilt dann auch für einen weiteren Magdeburger, Johannes Liebmann, der Europarekordler, Sensations-Europarekordler über 800 Meter im Becken, dann mit seinem einzigen Start, bevor er, genau wie Olli Klement und Isabel Gose, ins Becken wechselt ab nächsten Montag.
4: Lars Becker, unser Mann bei der Schwimm-Europameisterschaft. Der Begriff großer Umbruch ist noch reichlich untertrieben, wenn es um den Kader von Basketball-Bundesligisten Niners Chemnitz geht. Seit heute trainieren die Niners wieder und zum Trainingsauftakt ist Nachwuchsmann Luca Kellig tatsächlich der einzige aus dem Aufgebot der Vorsaison, der sich noch im Niners-Kader befindet. Heute wurde bekannt, dass auch der Vertrag mit Kostja Moschidi vorzeitig aufgelöst worden ist. Insgesamt gehen die Chemnitzer nach dem enttäuschenden 12. Platz der Vorsaison mit den verpassten Playoffs mit 12 neuen Akteuren ins neue Spieljahr. Geschäftsführer Steffen Herhold.
5: Ja, das ist Zyklen enden und so wie die letzten Jahre dann auch waren, das waren großartige Zeiten, war es jetzt an der Zeit, dass wir einen Neustart machen und das hat sich so ergeben, zusammengepasst und mit Luca Kellig, klar, ist einer geblieben, Darian, einer, der schon mal da war, ansonsten alles neu und wir freuen uns darauf. Klarer Kopf, also so keine Legacy-Themen, so aus der Vergangenheit, sondern die Chance eher darauf, was Neues aufzubauen wieder. Natürlich mit dieser Niners-Kultur und DNA, die uns so über die vielen Jahre ausgezeichnet hat. Und das wird die Aufgabe jetzt sein. Neben dem ganzen athletischen und basketballtechnischen wird das Thema Kultur und Mentalität im Zentrum stehen.
4: Steffen Herhold, Geschäftsführer der Niners Chemnitz.
1: Danke, Raimo. Ja, nach dem Fund einer Sprengstoffdrohne am Flughafen Leipzig-Halle hat Bundesinnenminister Dobrindt seinen Urlaub unterbrochen. Wie sein Ministerium mitgeteilt hat, wird der CSU-Politiker nach Leipzig zu einer Lagebesprechung reisen. Das ist unsere Topmeldung um 15.46 Uhr bei MDR Aktuell. Weitere Meldungen mit Jean-Marc Heukemes.
6: Russlands Präsident Wladimir Putin hat eine neue Struktur in der Armee angekündigt. Bei einem Treffen mit der Militärführung in Moskau gab er die Pläne bekannt. Sie sehen unter anderem eine Bündelung der Logistiktruppe und anderer Einheiten vor. Putin ernannte dafür auch einen neuen Chef. Die US-Kinoindustrie steuert auf ihr umsatzstärkstes Jahr seit der Corona-Pandemie zu. Bis Anfang August wurden 6,2 Milliarden Dollar an den Kinokassen ausgegeben, 15% mehr als im gleichen Zeitraum des Vorjahres. Maßgeblichen Anteil hatten Blockbuster wie Spider-Man und Odyssey. In Görma bei Mühlhausen hat die Feuerwehr 10 Stunden lang einen Strohballenbrand gelöscht. Nach Polizeiangaben mussten die Einsatzkräfte die gestapelten Ballen auseinanderziehen, um sie löschen zu können. Die Brandursache sei noch unklar, ebenso die Schadenshöhe. Das Wetter. Am Abend teils aufgeheitert, teils bewölkt, einzelne Schauer oder auch Gewitter, 26 bis 29 Grad und schwül. In der Nacht dann abziehende Schauer und meist aufgelockert, 21 bis 15 Grad. Morgen heiter, vorwiegend trocken, weniger schwül, 25 bis 30 Grad. MDR Aktuell Verkehrsdienst. Vorsicht auf der A72 Richtung Hof. Zwischen Pirk und Dreieck Hochfranken liegt eine Gießkanne auf der Fahrbahn. A2 Richtung Hannover zwischen Irxleben und Bornstedt. 6 Kilometer Stau nach einem Unfall. Hier brauchen Sie 30 Minuten länger. A9 Richtung Berlin zwischen Coswig und Kleinmarzehns. 8 Kilometer Stau wegen Bergungsarbeiten plus 45 Minuten. Die A14 Richtung Dresden ist zwischen Kreuz Bernburg und Plötzkau wegen Löscharbeiten gesperrt. Soweit der MDR Aktuell Verkehrsdienst, 15.48 Uhr.
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1: Da schauen wir ins Sendegebiet nach Sachsen-Anhalt. Denn Sachsen-Anhalt kann in Sachen Sport einiges vorweisen. Handballer der Extraklasse, Fußballvereine mit begeisterten Fans, Leichtathleten, Kampfsportler, Kanuten und erfolgreiche Schwimmer auch, die aktuell bei der Europameisterschaft in Paris Medaillen gewinnen. Damit weitere Spitzensportler frühzeitig erkannt und gefördert werden, gibt es in Sachsen-Anhalt seit 10 Jahren ein besonderes System der Talentsichtung. Sportministerin Tamara Zieschang hat gestern eine Zwischenbilanz gezogen. Jochen Müller berichtet.
7: Eigentlich wollte Tamara Zieschang, die Sportministerin, die Bilanz zu 10 Jahren Talentförderung in Sachsen-Anhalt ziehen. Das tat sie auch. Vorher freute sie sich aber mächtig über den Sachsen-Anhalt-Erfolg bei den Schwimm-Europameisterschaften in Paris.
8: Gerade heute hat Florian Wellbrock den Europameistertitel
2: im 10 Kilometer Freiwasser gewonnen. Also insofern auch das eine ganz eindrucksvolle Bilanz von Sportlern aus Sachsen-Anhalt.
7: Um solche Erfolge öfter und in verschiedenen Sportarten möglich zu machen, hat Sachsen-Anhalt seit 10 Jahren ein ganz eigenes System der Talentförderung. Das beginnt in der Grundschule damit, dass in allen dritten Klassen Sportmotoriktests durchgeführt werden. Jährlich nehmen daran 18.000 Kinder teil. Die besonders Talentierten werden später zu den sogenannten Sachsen-Anhalt-Spielen eingeladen. Dort durchlaufen sie Stationen in den Sportarten Handball, Judo, Kanu, Leichtathletik und Rudern. Auch hier werden die besonders talentierten Jugendlichen ausgesucht und in Talentgruppen eingeladen, in denen unter Anleitung trainiert wird. Die wiederum Besten können dann auf eine der beiden Elite-Schulen des Sports in Halle oder Magdeburg gehen. Dieses Verfahren gibt es seit 2016. Sportministerin Tamara Zieschang.
2: Wir können sagen, dass es seitdem viele Mädchen und Jungen über diese verschiedenen Stufen an die Elite-Schulen des Sports geschafft haben. Und das ist ja die Zielsetzung beim Leistungssport, dass eben erste Jugendliche über diese 4 Stufen hinweg jetzt auch in Bundeskader und in das Junior-Team Sachsen-Anhalt berufen worden sind. Und unser gemeinsames Ziel ist die erste Teilnahme von im Rahmen unserer Talentförderung gesichteten Sportlerinnen und Sportlern an den Olympischen Spielen in Los Angeles im Jahr 2028.
7: Viele junge Sportler zeigen schon jetzt Bestleistungen. Die Judokämpferin Sina Bauer aus Dessau, der Handballer Aaron Oels aus Magdeburg oder der Geher Nick Joel Richard aus Halle, um nur 3 von vielen Sporttalenten aus Sachsen-Anhalt beim Namen zu nennen.
1: Jochen Müller berichtete. Große Hunde dürfen zwar bei einer Reise mit ins Flugzeug, aber oftmals nicht zusammen mit ihren Besitzern in die Kabine. In einer Transportbox im Frachtraum ist ja Platz. Die italienische Lufthansa-Tochter ITA gibt sich nun etwas hundefreundlicher. Auch große Hunde dürfen jetzt in die Kabine zu den Menschen und dort mitfliegen. Unsere Italien-Korrespondentin Lisa Weiß und erklärt, welche Voraussetzungen es dafür gibt.
8: Erstens darf man nicht bei jedem Flug große Hunde in die Kabine mitnehmen, sondern nur bei ausgewählten Inlandsflügen. Und zweitens dürfen bei jedem dieser Flüge nur insgesamt 2 größere Hunde in der Kabine sein. Ein großer und ein bisschen kleinerer, also besser gesagt leichterer. Drittens muss man für den Hund auch ein Ticket buchen. Das kostet dann genauso viel wie das Ticket fürs Herrchen oder Frauchen, der oder die daneben sitzt. Und zusätzlich muss man noch eine Transportgebühr von knapp 100 € bezahlen. Und der Hund muss dann unten vor dem Sitz auf einer speziellen ITA-Hundematte liegen. Er braucht unter anderem Geschirr und Haftpflichtversicherung. Und ja, gesund, gechippt und geimpft muss er auch sein. Und einen Hundepass braucht er auch, sonst kommt er nicht ins Flugzeug. Also es ist jetzt nicht ganz einfach und auch nicht ganz billig, einen großen Hund mitzunehmen. Aber dafür bekommt jeder Hund, der zum ersten Mal mitfliegt, ein Flugtaufe-Zertifikat, unterschrieben vom Flugkapitän.
1: Jetzt ist ja aber auch nicht jeder Fluggast Hundefan und möchte dann vielleicht auch nicht 6 Stunden neben einem Rottweiler oder einem Schäferhund sitzen.
8: Direkt neben dem Rottweiler oder Schäferhund oder vielleicht auch einfach Labrador oder Golden Retriever sitzt ja immer das Herrchen oder das Frauchen. Und wenn 2 Hunde in der Kabine mitfliegen, dann liegt einer ganz vorne, ganz links am Fenster, der andere ganz hinten, rechts am Fenster. Also kein anderer kommt direkt mit den Hunden in Kontakt. Aber ganz grundsätzlich, wer allergisch ist oder einfach Angst vor Hunden hat und das Gefühl hat, oh, ich bin zu nah an dem Hund, der kann seinen Sitzplatz wechseln. Und ITA schreibt auch auf der Website, wer auf so einen Hundeflug gebucht ist und ein Problem damit hat, der soll sich bei der Airline melden und sie schauen dann, was sich machen lässt.
1: Die italienische Lufthansa-Tochter ITA lässt jetzt auch große Hunde in der Kabine mitfliegen. Informationen waren das von unserer Korrespondentin Lisa Weiß. Die Budapester Straße ist eine der wichtigsten Verkehrsadern in Dresden und doch könnte dort bald gar nichts mehr rollen, denn die Brücke in der Budapester Straße ist aus demselben Material wie die eingestürzte Carola-Brücke. Und im Inneren reißen immer wieder Spanndrähte. Ein spektakulärer Stresstest mit schweren, ferngesteuerten Fahrzeugen soll jetzt die Entscheidung bringen. Kann die Brücke noch gerettet werden? Florian Glatter berichtet.
9: Jede Brücke hat ein gewisses Einsturzrisiko. Das gehört zu den normalen Lebensrisiken dazu,
12: sagt Bauingenieur Steffen Marx. Bei der Brücke Budapester Straße, die direkt neben dem Dresdner Hauptbahnhof verläuft, herrscht aber Alarmstufe Dunkelrot. Und das aus einem einfachen Grund.
9: Weil die wurde mit dem gleichen Spannstahl, von der gleichen Baufirma, vom gleichen Bauingenieur geplant, 1 Jahr vor der Carola-Brücke gebaut.
12: Nach dem Einsturz der Carola-Brücke wurde deshalb sofort ein Monitoring-System installiert. Unzählige Sensoren messen, ob die Spanndrähte im Inneren nachgeben und knacken.
9: Wahrscheinlich sind in dem Bereich Spanndrähte, die ungefähr so dick sind wie ein kleiner Finger, sind 100-mal gebrochen. Und wenn man weiß, dass in diesem Querschnitt ungefähr 1000 Drähte drin liegen, sind das also 10% in einem Jahr. Und da blieb dann nur die einzige Möglichkeit, nämlich die Brücke notzusperren, was dann genau passiert ist.
12: Um den Einsturz zu verhindern, hat die Stadt in den vergangenen Wochen für etwa 4 Millionen Euro Notstützen unter dem Bauwerk errichtet. Diese sollen die betroffenen Brückenteile entlasten. Soweit die Theorie. Nun folgt die Stunde der Wahrheit. In den Nächten von Montag bis Donnerstag findet ein Belastungstest statt. Ähnlich so wie vor einem Jahr in Bad Schandau, sagt Simone Prüfer, die Leiterin des Straßen- und Tiefbauamtes.
13: Es fahren selbstfahrende modulare Fahrzeuge drauf und werden immer wieder mit Gewichten beladen. Die fahren langsam über die Brücke. Während die drüber fahren, wird in jeder Laststufe geguckt, was tut sich an der Brücke.
12: Für die Stadt steht extrem viel auf dem Spiel. Verläuft der Härtetest positiv, könnte die Brücke für Pkw und Busse wieder freigegeben werden. Fällt die Brücke Budapester Straße durch, droht das endgültige Aus für die wichtige Verkehrsader. Ein erstes Zwischenergebnis will das Rathaus noch in diesem Monat bekannt geben.
1: Florian Glatter berichtete. Auf dem zweithöchsten Berg Sachsens, dem Auersberg, hat sich in den vergangenen 3 Monaten eine Menge getan. Die letzten Jahre war es hier eher ruhig. Das dortige Hotel samt Restaurant wurde lediglich als Automatenhotel geführt. Anfang Mai hat jetzt aber eine Familie das Haus übernommen. Manja Kraus hat sie besucht und nachgefragt, wie der Laden so läuft.
14: Das Restaurant strahlt eine Wärme aus. Sandra Tröger ist einfach hier eine gute Seele. Sie kümmert sich liebevoll um ihre Gäste. Wer sich ein belegtes Brötchen für die nächste Fahrradtour schmieren will, bekommt auch gleich noch eine Rolle Alufolie serviert.
15: Und ein wenig Folie, wenn ihr halt beides habt, könnt ihr euch das Brot schmieren.
14: Helfried und Max waren Hausgäste für eine Nacht. Sie waren am Vorabend spät mit dem Rad angekommen und fahren heute weiter Richtung Aue und dann weiter mit dem Zug in die Heimat, die Sächsische Schweiz. Beide sind vom Auersberghaus begeistert.
16: Haben wir uns gut aufgehoben gefühlt. War bis abends jemand da, wenn man irgendwas gebraucht hat.
19: Ich trinke Bier, wenn ich hierher komme. Bett, Dusche. Ist es anders als woanders?
14: Wenn irgendwo im Haus ein Licht brennt, werden die Gäste noch bedient. Sandra Tröger und ihre Familie bestechen einfach durch ihre liebevolle Art. Erst Mitte April hatte die Familie beschlossen, das Haus auf dem Auersberg zu übernehmen.
25: Zu kaufen, ja. Binnen 14 Tage wurde das gefällt. Mitte April haben wir entschieden, dass wir das zum 1.5. kaufen.
14: Die Gäste danken es und kommen zahlreich.
25: Jeden Tag von früh weg, so wie man den Berg früh befährt, sind die ersten Wanderer und Fahrradfahrer unterwegs. Und die sind so glücklich drüber, wenn sie früh begrüßt werden.
14: Und eben auch ein gutes Frühstück oder tagsüber ein frisch gekochtes Essen bekommen. Dafür packt die Familie aber auch an.
25: Mein Mann macht die ganze Fahrerei und er ist von Grund auf mal Lkw-Fahrer gewesen. Die Emma hat sich reingefuchst in das Hotel. Der Ben ist voll und ganz in der Küche aufgeblüht. Die Lilly, die ist sehr kreativ. Ich bin gelernte Restaurantfachfrau, Köchin und Lehrausbilderin für die Gastronomie.
14: Die gesamte Familie ist jetzt mit auf dem Berg. Die Eltern, 5 Kinder und viele Tiere.
25: Wir haben kleine Ponys, wir haben 2 große Pferde. Unsere Hunde sind schon mit eingezogen. Allerdings sollen die Bergziegen, die Hühner und die Bienen schon noch einziehen.
14: Der Auersberg ist schon zu einem tollen Ausflugsziel geworden. Für Restaurantgäste, Wanderer und auch Radfahrer. Dazu Ronny Schwarz vom Tourismusverband Erzgebirge.
26: Besonders für unsere Kammweg- und Stoneman-Gäste ist natürlich so ein dauerhaft geöffnetes Haus mit einer schnellen, guten Küche nahezu perfekt. Davon lebt ja ein ganzes Stück auch der Kammweg und auch der Stoneman-Miriquidi. Man muss über den Auersberg, egal ob man will oder nicht. Und dementsprechend ist es natürlich toll, wenn man dort oben einfach einkehren kann.
1: Sagt Ronny Schwarz vom Tourismusverband Osterzgebirge im Bericht von Manja Kraus. Und jetzt schauen wir aufs Wetter, gemeinsam mit Florian Rost, der zugeschaltet ist. Florian, wir haben es ziemlich warm bei uns in der Region, es ist heiß und es ist aber keine Trockenhitze.
21: Richtig, die Luft ist sehr feucht. Ein gutes Maß für die Luftfeuchtigkeit ist der sogenannte Taupunkt. Ab einer Taupunktstemperatur von etwa 16 Grad spricht man von schwül. Da liegen wir zum Teil deutlich drüber, beispielsweise in Teilen Sachsens und der Altmark sowie im nördlichen Thüringen Taupunktstemperaturen um die 21 bis 22 Grad. Tja, und in dieser feuchten Luft werden auch noch weitere Schauplätze Schauer und auch einzelne Gewitter entstehen. Schwerpunkte des Ganzen von Westthüringen bis rauf nach Sachsen-Anhalt, vor allem die Nordhälfte davon betroffen. Da kann es durchaus auch mal ein bisschen kräftiger krachen. Und auch in Sachsen sind einzelne, aber kräftige Gewitter in den nächsten Stunden noch möglich.
1: Mir tut sie körperlich weh, diese Schwüle. Muss ich diese Schmerzen auch heute Nacht ertragen?
21: Heute Nacht ja, da liegen die Tiefsttemperaturen bei 22 bis 16 Grad. Die Luft bleibt noch schwül, allerdings wird diese Schwüle dann morgen von Nordwesten her verdrängt. Das heißt, die Schauer und Gewitter, die ziehen sich mehr und mehr Richtung Sachsen zurück. Hier bleibt die Schwüle noch ein bisschen, sonst wird's angenehmer.
1: Die Wetteraussichten waren das mit Florian Rost.
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1: Hier bei MDR aktuell gibt's gleich die Nachrichten. Und danach übernimmt der geschätzte Kollege Stefan Rank hier die Moderation. Eines seiner Themen: die CSU will die E-Auto-Förderung ändern. Heimische Hersteller sollen mehr profitieren. Das ist jedenfalls der Plan. Von mir war's das. Mein Name ist Till Ganswind. Ich sage danke fürs Zuhören und bleiben Sie dran.
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3: Um 16 Uhr mit Jean-Marc Heukemes. Nach dem Fund einer Sprengstoffdrohne am Flughafen Leipzig-Halle hat Bundesinnenminister Alexander Dobrindt seinen Urlaub unterbrochen. Wie sein Ministerium mitteilte, reist der CSU-Politiker zu einer abendlichen Lagebesprechung nach Leipzig. Daran nehmen auch der sächsische Innenminister Armin Schuster und die Spitzen der Sicherheitsbehörden von Bund und Ländern teil. Die Sprengstoffdrohne war in der Nacht auf dem Airport neben einer ukrainischen Antonov-Frachtmaschine gefunden worden. Außerdem kollidierte eine DHL-Frachtmaschine in der Luft mit einem weiteren Objekt, konnte aber nach Hannover fliegen und dort sicher landen. Die SPD hat in der Rentendebatte eine Härtefallregelung für besonders belastete Menschen vorgeschlagen. Der parlamentarische Geschäftsführer der SPD-Fraktion, Dirk Wiese, sagte, man könne sich an der österreichischen Schwerarbeitspension orientieren. Sie ermöglicht einen vorzeitigen Ruhestand von Personen, die körperlich schwer oder im Schichtdienst arbeiten. Wiese warnte zugleich davor, einzelne Bestandteile aus dem Rentenpaket herauszulösen. Mehrere Ministerpräsidenten wollen erreichen, dass die abschlagsfreie Rente nach 45 Versicherungsjahren erhalten bleibt. Die Energieversorgung in Deutschland ist bislang trotz der niedrigen Wasserstände an den Flüssen gesichert. Eine Sprecherin des Wirtschaftsministeriums sagte in Berlin, es gebe derzeit keine Engpässe bei Öl und Kraftstoffen. Auch Kraftwerke müssten nicht gedrosselt werden. In Österreich können wegen des Niedrigwassers der Donau mehrere Wasserkraftwerke nur noch eingeschränkt arbeiten. In Ungarn und Rumänien wurden 2 Kernkraftwerke heruntergefahren. Der Chef eines russischen Drohnenherstellers ist Medienberichten zufolge bei einer Autoexplosion schwer verletzt worden. Der Vorfall soll sich in der Nähe der Stadt Jekaterinburg im Uralgebirge ereignet haben. In russischen Online-Netzwerken war ein ausgebranntes Auto zu sehen. Die Firma des Mannes produziert vor allem ferngesteuerte Drohnen, die Russland gegen die Ukraine einsetzt. Beim Orgelprojekt des US-Komponisten John Cage in Halberstadt ist ein weiterer Klangwechsel vollzogen worden. Zu den bisherigen 7 Tönen wurde ein 8. Ton hinzugefügt. Es ist der bisher 17. Klangwechsel seit 25 Jahren. Das Ergebnis wurde von mehreren 100 Cage-Fans in und vor der Kirche live verfolgt. Das Musikstück von Cage heißt übersetzt so langsam wie möglich. Es ist in Halberstadt auf insgesamt 639 Jahre angelegt. Das waren die Nachrichten. das Wetter. Mit den Temperaturen: Brocken fast wolkenlos 23 Grad, Chemnitz wolkig 29, Dresden wolkig 31, Eisenach wolkig 32, Erfurt leicht bewölkt 31, Fichtelberg leicht bewölkt 27, Gera wolkig 30, Görlitz wolkenlos 32, Halle 32, Leipzig wolkig 31, Magdeburg wolkenlos 33 und Meiningen stark bewölkt 32 Grad. Am Abend teils aufgeheitert, teils bewölkt, einzelne Schauer oder auch Gewitter, 26 bis 29 Grad und schwül. In der Nacht dann abziehende Schauer und meist aufgelockert bei 21 bis 15 Grad. Morgen heiter, vorwiegend trocken, weniger schwül, 25 bis 30 Grad. Und am Freitag vorwiegend Sonne und trocken, noch etwas sinkende Temperatur. MDR aktuell Verkehrsdienst, A2 Richtung Hannover zwischen Irxlim und Bornstedt, 6 Kilometer Stau nach einem Unfall, hier brauchen Sie 30 Minuten länger. A9 Richtung Berlin zwischen Coswig und Kleinmarzehns, 8 Kilometer Stau wegen Bergungsarbeiten, eine Stunde Fahrzeit mehr. Die A14 Richtung Dresden ist zwischen Kreuz Bernburg und Plötzkow wegen Löscharbeiten gesperrt. A72 Richtung Leipzig zwischen Stolberg Nord und Kreuz Chemnitz, 4 Kilometer stockender Verkehr wegen Bauarbeiten plus 15 Minuten. Und die B180 ist zwischen Winningen und Asche das Leben wegen Bergungsarbeiten gesperrt. Soweit der MDR Verkehrsdienst, 16.04 Uhr.
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10: Und ab sofort für Sie am Mikrofon Stefan Rank. Ich grüße Sie, wünsche einen schönen Nachmittag zusammen. Sie werden es mitbekommen haben, am Flughafen Leipzig-Halle herrscht heute

0: Maschinen ging es etwa nach Hannover oder auch nach Köln-Bonn. Ein Frachtflugzeug, das gerade am Flughafen dabei war, durchzustarten, weil die Landebahn kurzfristig gesperrt wurde, das ist dann in der Luft mit einem Gegenstand zusammengestoßen. Vermutlich auch eine Drohne. Passiert ist aber nichts außer einem Kratzer an der Maschine. Ja, und später haben dann Flughafenmitarbeiter direkt bei abgestellten ukrainischen Antonov-Flugzeugen. Davon gibt's hier in Leipzig-Halle jede Menge. Das sind regelrechte Landmarken, die man auch von der Autobahn aus sehr gut sieht. Dort haben die Ermittler eben eine Drohne gefunden auf dem Boden und da war auch Sprengstoff dran.
1: Lässt sich denn schon seriös einschätzen, wie gefährlich dieser Fund jetzt eigentlich war?
0: Ja, die Staatsanwaltschaft Dresden hat die Ermittlungen an sich gezogen. Dort nimmt man den Vorfall sehr, sehr ernst. An dieser Drohne war also Sprengstoff und in dem Sprengstoff auch ein Zünder, heißt es von den Ermittlern. Die Bundespolizei habe dann den Zünder entfernt. Medien berichten, dass dieser Sprengsatz sprengfähig war. Es gibt aber auch Berichte, dass der Zünder ziemlich beschädigt gewesen sei und der Sprengsatz deswegen nicht zündfähig gewesen sei. Offiziell bestätigt ist da nichts. Das werden also die Ermittlungen der nächsten Tage dann zeigen.
1: Weiß man denn schon was über den oder die Täter, vielleicht sogar über ein mögliches Motiv? Und wie sieht's aktuell am Flughafen aus? Läuft der Verkehr wieder?
0: Ja, diesbezüglich gibt's noch keine Informationen. Auffällig ist eben, dass die Drohne ausgerechnet neben einer ukrainischen Frachtmaschine gefunden wurde. Das lässt in eine bestimmte Richtung denken, ist aber nicht gesichert und deswegen eben Spekulation, die seriös sich verbietet. Interessant ist, wie ernst der Vorfall international genommen wird. Ein Sprecher der NATO war einer der ersten, der diesen Vorfall bestätigt hat. Ja, und der Flughafen Leipzig-Halle, das ist ein riesiges Frachtdrehkreuz in Mitteldeutschland. DHL ist da der größte Kunde. Der Passagierbereich ist relativ klein. Tagsüber fliegen mehr Passagiermaschinen, nachts sind die Frachtmaschinen unterwegs. Ein Sprecher von DHL hat davon gesprochen, dass wegen der zweistündigen Sperrzeit durchaus Auswirkungen spürbar gewesen seien. Grundsätzlich läuft aber der Flugbetrieb mittlerweile über die Nordpiste des Flughafens. Die Südpiste ist immer noch wegen der Ermittlungen gesperrt.
1: Einschätzungen und Informationen waren das von Marc Weirich aus dem Studio Halle. Herzlichen Dank dafür. Und ernst genommen wird dieser Vorfall am Flughafen Leipzig-Halle auch von Bundesinnenminister Alexander Dobrindt. Der hat jetzt sogar seinen Urlaub unterbrochen, ist auf dem Weg nach Leipzig zu einer Lagebesprechung, die für heute Abend angesetzt ist. Und dazu kommen dann auch Sachsens Innenminister Armin Schuster und Vertreter der Sicherheitsbehörden von Bund und Ländern. Schuster sagte dazu:
2: Bei den Vorkommnissen am Leipziger Flughafen handelt es sich um einen sehr ernsten Sicherheitsvorfall. Deshalb ermitteln die sächsischen Landes- und die Bundessicherheitsbehörden seit heute Nacht unter Hochdruck Hand in Hand. Unter anderem ist das gemeinsame Zentrum zur Abwehr hybrider Bedrohungen, also das GAZ-Hybrid, und die Drohnenabwehr der Bundespolizei mit involviert. Ich stehe dazu auch in ständigem Austausch mit Bundesinnenminister Alexander Dobrindt.
1: Das also Sachsens Innenminister Armin Schuster und soweit erstmal unser Update zur Lage am Flughafen Leipzig-Halle. 16.08 Uhr ist es, Sie hören MDR aktuell. Im Terrorprozess gegen 8 mutmaßliche Neonazis hat das Oberlandesgericht in Hamburg heute Jugendstrafen zwischen 1,5 und 5 Jahren verkündet. Die Angeklagten waren Mitglieder und Unterstützer der sogenannten letzten Verteidigungswelle. Aus Hamburg dazu Elke Spanner.
3: Rechtes Gedankengut, Brandanschläge, menschenverachtende Chats. Die letzte Verteidigungswelle sei eindeutig eine terroristische Vereinigung, so die Vorsitzende Richterin. Sie sei darauf ausgerichtet gewesen, Mord und Totschlag zu begehen. Es ist das erste Mal, dass ein deutsches Gericht das festgestellt hat. Die Angeklagten waren alle erst zwischen 14 und 21 Jahre alt, als sie sich der sogenannten letzten Verteidigungswelle anschlossen. Die Gruppe hatte Brandanschläge geplant und auch bereits begangen. Einige der Angeklagten hatten ein Kulturzentrum in Brandenburg in Brand gesetzt. Die Bewohner konnten sich gerade noch retten. Andere Angeklagte hatten Feuerwerkskörper in eine Unterkunft in Thüringen geworfen. Außerdem hatte die Gruppe einen weiteren Anschlag auf eine Flüchtlingsunterkunft geplant. 3 der Angeklagten wurden auch wegen versuchten Mordes verurteilt. Der Prozess fand unter Ausschluss der Öffentlichkeit statt. Im Verfahren hätten einige der Angeklagten ihre Taten gestanden und sich bereit erklärt, an Deradikalisierungsprogrammen teilzunehmen.
1: Seit Juni wird in Deutschland wieder der Kauf eines E-Autos staatlich gefördert, rückwirkend übrigens ab Januar. Die Förderung gibt's also noch gar nicht so lange und trotzdem sieht die CSU schon wieder Korrekturbedarf. Es geht um einen Gesamtetat von 3 Milliarden Euro, der bis 2029 ausgeschöpft werden kann. Jakob Meyer berichtet.
4: Die CSU will die E-Auto-Förderung zugunsten deutscher Hersteller anpassen. Die Förderung müsse so ausgerichtet werden, dass die Wertschöpfung größtenteils in Europa stattfindet, verlangt CSU-Landesvorsitzender

0: Gruppenchef Alexander Hoffmann im Internetportal Politico. Er beklagt, dass von der E-Auto-Prämie vor allem außereuropäische Hersteller profitierten. Hoffmann konkretisiert damit die Forderung von Parteichef Markus Söder. Der bayerische Ministerpräsident hatte sich im ARD-Sommerinterview dafür ausgesprochen, die seit Mitte Mai geltende Förderung bald zu überprüfen.
1: Das müssen wir machen. Wir haben auch versprochen in der Koalition, dass wir es im Herbst nochmal angehen wollen. Das sind so anpassend, zum Beispiel auch für Gebrauchtwagen und anderes, sodass wir dann auch eine stärkere Öffnung haben, sodass auch die deutschen Hersteller davon deutlich mehr profitieren.
0: CSU-Landesgruppenchef Hoffmann verweist auf EU-Partner, die E-Auto-Prämien an bestimmte Voraussetzungen wie Umweltauflagen knüpfen, was heimische oder europäische Hersteller bevorzugt. Frankreich macht die Unterstützung zum Beispiel davon abhängig, wie sehr Herstellung und Transport von E-Autos und Batterien das Klima belasten. Das erschwert es der Konkurrenz aus China. Nach Angaben des Bundesumweltministeriums ist Berlin mit Brüssel über mögliche Lösungen auf EU-Ebene im Gespräch. Grundlage ist der Industrial Accelerator Act, ein Rechtsakt, der angesichts des zunehmend als unfair wahrgenommenen globalen Wettbewerbs die europäische Industrie stärken soll. Eine Ministeriumssprecherin:
2: Wir hatten ja auch schon im Koalitionsausschuss die Vereinbarung von Ende November, dass eben auf der Grundlage von europäischen Initiativen, zum Beispiel dem Industrial Accelerator Act, möglichst EU-weit harmonisierte Local-Content-Kriterien entwickelt werden. Und an diesem Vorschlag arbeiten wir sozusagen.
0: Die seit anderthalb Monaten geltende deutsche E-Auto-Förderung will nicht vorrangig heimische Hersteller unterstützen, sondern die Elektromobilität insgesamt voranbringen. Und davon profitieren bisher tatsächlich vor allem ausländische Autobauer. Das geht aus der Antwort des Umweltministeriums auf eine Frage des grünen Bundestagsabgeordneten Julian Joswig hervor. Demnach lagen bei den bis Ende Juni bewilligten Förderfällen die Marken Tesla, Skoda und Renault an der Spitze. Volkswagen kommt als erster deutscher Hersteller erst auf Platz 8, noch hinter Hyundai und Kia aus Südkorea und Leapmotor aus China, das aber bestimmte Modelle in Europa montieren lässt. Bundesumweltminister Carsten Schneider hatte bei der Einführung der Förderung im Mai die Gefahr, dass die Prämie eine Kaufhilfe für chinesische E-Autos werde, als sehr gering eingeschätzt. Er verwies darauf, dass bei aktuellen Neuzulassungen europäische Hersteller führten und dass der US-Konzern Tesla in Grünheide bei Berlin fertigt. Im Übrigen seien die Beteiligten inklusive der Länderregierungschefinnen und Chefs einbezogen worden.
3: Ich habe das abgestimmt mit der IG Metall und auch mit dem VDA im Vorfeld, auch mit den Ministerpräsidenten, dass wir hier keine Beschränkung machen, sondern sicher sind, dass die europäischen Autos wettbewerbsfähig sind und die deutschen allemal.
0: Auf jeden Fall ist das Interesse enorm. Nach Angaben des Bundesamtes für Wirtschaft und Ausfuhrkontrolle sind bis heute früh 103.542 Anträge auf E-Auto-Förderung eingegangen. Die Unterstützung ist sozial gestaffelt. Entsprechend wurde über die Hälfte der Anträge von Haushalten mit einem zu versteuernden Jahreseinkommen von bis zu 45.000 Euro gestellt. Die Zahl der Neuzulassungen von E-Autos in Deutschland steigt stetig. Im Juni machten sie ein knappes Drittel der Gesamtzulassungen aus.
4: Der Bericht von Jakob Meyer. Die Pegel vieler großer Flüsse in Europa sind aufgrund der Hitze und der fehlenden Niederschläge auf Rekordwerte gesunken. Dieses Niedrigwasser beeinträchtigt den Schifftransport auf Elbe, Rhein und Donau gerade erheblich. Die Verkehrsminister der Länder fordern deshalb vom Bund konkrete Programme, um den Güterverkehr in Gang zu halten. Morgen auf der Sonderkonferenz mit Bundesverkehrsminister Stefan Bilder und anderen Teilnehmern soll darüber gesprochen werden. Energieengpässe aufgrund des Wassermangels gibt es allerdings noch nicht, anders als in den Donau-Anrainerländern Österreich, Ungarn und Rumänien. Clemens Fehrenkotte berichtet.
5: Durch den rumänischen Flussabschnitt der Donau fließt so wenig Wasser wie seit 40 Jahren nicht mehr. Die Anzahl der Schiffe, die die Donau dort noch befahren, ist auf ein Minimum zurückgegangen. Frachtschiffe können nur noch ein Drittel ihrer üblichen Ladekapazität aufnehmen und die Transportkosten haben sich nahezu verdreifacht. Kreuzfahrtschiffe haben ihre Fahrten zum Schwarzen Meer eingestellt. Bulgarien, dessen nördliche Landesgrenze zu Rumänien in weiten Abschnitten von der Donau markiert wird, meldet ebenfalls, Frachtschiffe verringern entweder ihre Ladung oder müssen auf bessere Bedingungen warten. Nach Angaben der bulgarischen Behörden ist die Zahl der Schiffe, die die Donau noch befahren, auf ein Minimum gesunken. Der serbische Verlauf der Donau zeigt ein gegensätzliches Bild. In der Vojvodina, nördlich von Belgrad, sind die Pegelstände entweder knapp oder um ganze 24 Zentimeter unter dem historischen Minimum aus dem Jahr 1909. Flussabwärts von Belgrad Richtung rumänischer Grenze ist die Lage viel besser. Dort ist die Donau noch schiffbar. Zwischen Wien und Budapest Budapest haben die Kreuzfahrtschiffe ihren Betrieb eingestellt. Und selbst wer in Passau eine Donaukreuzfahrt bucht, muss derzeit im niederösterreichischen Melk aussteigen.
4: Clemens Fehrenkotte berichtete damit 16.15 Uhr. 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Unser Top-Thema derzeit natürlich der Sicherheitsvorfall am Flughafen Leipzig-Halle. Da wurde ja in der Nacht eine Sprengstoffdrohne unbekannter Herkunft gefunden. Für heute Abend ist deswegen eine Lagebesprechung angesetzt, bei der unter anderem auch die Spitzen von Sicherheitsbehörden von Bund und Ländern zugegen sein werden. Weitere Meldungen jetzt mit Jean-Marc Heukemes.
6: Nach dem tödlichen Lawinenunglück in Pakistan hat ein Suchtrupp die Leiche des bekannten britisch-nepalesischen Bergsteigers Nirmal Purja geborgen. Wie die Einsatzkräfte mitteilten, wurden auch die Leichen seiner drei Begleiter gefunden. Sie seien ins Basislager am Berg gebracht worden. Die Leichen von drei weiteren Kletterern würden weiter vermisst. In Taiwan hat ein 10-tägiges Militärmanöver begonnen. Am Morgen wurden Kampfflugzeuge und Marineeinheiten in Bewegung gesetzt. An der Übung sind auch 20.000 Reservisten beteiligt, die den Umgang mit Mörsern trainieren. Taiwan reagiert nach eigenen Angaben auf den wachsenden Druck aus China. Nach einem schweren Autounfall in Baden-Württemberg hat der CDU-Politiker Thomas Bareis eine Auszeit angekündigt. In einem persönlichen Schreiben bat er um Entschuldigung. Der Bundestagsabgeordnete soll unter Einfluss von Drogen gestanden haben. Die Staatsanwaltschaft ermittelt. Das Wetter. Am Abend teils aufgeheitert, teils bewölkt, einzelne Schauer oder Gewitter, 26 bis 29 Grad und schwül. In der Nacht dann abziehende Schauer und meist aufgelockert bei 21 bis 15 Grad. Morgen heiter, vorwiegend trocken, weniger schwül, 25 bis 30 Grad. MDR aktuell Verkehrsdienst A2 Richtung Hannover zwischen Irxleben und Bornstedt 6 Kilometer Stau nach einem Unfall, hier brauchen Sie 30 Minuten länger. A9 Richtung Berlin zwischen Coswig und Kleinmarzehns 8 Kilometer Stau wegen Bergungsarbeiten. Vorsicht auf der A14 Richtung Magdeburg zwischen Kalbe und Schönebeck, hier liegt ein Baumstamm auf der rechten Fahrspur. Die A14 Richtung Dresden ist zwischen Kreuz Bernburg und Plötzkau wegen Löscharbeiten gesperrt und Vorsicht auf der A14 Richtung Dresden in Höhe Döbeln-Ost, hier liegt ein Metallteil auf der rechten Fahrspur. Soweit der MDR aktuell Verkehrsdienst, 16.17 Uhr.
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8: Zunächst Raimo Hinsdorf am Mikrofon. Wir steigen jetzt aufs Rad und rollen durchs schöne Beaujolais im Osten Frankreich. Dort ist heute das Ziel der 5. Etappe der Tour de France der Damen. Und es gibt eine ganz interessante Konstellation mit einer Spitzengruppe, in der drei deutsche Fahrerinnen drin sind. Und eine könnte möglicherweise heute ins gelbe Trikot schlüpfen. Aber das Weitere erzählt uns jetzt Mathieu Ginichel.
9: Wir feiern das Bergfest bei dieser Tour de France der Frauen. Und zwar im doppelten und dreifachen Sinne. Es ist Mittwoch, es ist die 5. von insgesamt 9 Etappen, also Halbzeit, und es gibt so viele Berge heute. Wir haben 8 Bergwertungen alleine, die wirklich als Wertung durchgehen, aber wir haben mit Sicherheit 12, 13, 14 wirklich knackige, saftige Anstiege parat auf diesen 140 Kilometern von Mâcon nach Belleville en Beaujolais. Wir wandern ein bisschen durch das Zentralmassiv, wir wandern vor allem auch durch die Wein- und Cremant-Gebiete des Burgund. Also für das Auge ist das eine traumhafte Strecke, um Rad zu fahren, vor allem noch bei 34, 35 Grad im Schatten, ist das eine echte Mörderetappe. Es ist sowas wie ein Ausscheidungsfahren in den kommenden Tagen. Das heißt, wer sich hier in den nächsten Tagen einen schlechten Tag erlaubt, ist im Rennen um den Gesamtsieg eigentlich so gut wie raus. Das haben wir gestern schon gesehen beim Einzelzeitfahren, als die Vorjahressiegerin Pauline Ferrand-Prévot wirklich einen rabenschwarzen Tag beim Zeitfahren erlebte und jetzt mit knapp 2 Minuten und 15 Sekunden Rückstand auf die in Gelb fahrende Marlen Reusser einiges aufzuholen hat. Und der ganze Rest ist alles ein bisschen enger beieinander. Also die Schweizerin nach wie vor im gelben Trikot, der Gesamtführenden dahinter nur 14 Sekunden Rückstand. Die Niederländerin Demi Wollering und der ganze Rest des Schützenfeldes danach ist mit einer knappen Minute bis 1,30 dran. Also sehr, sehr eng alles nach wie vor. Und heute könnte es schon die ein oder andere Attacke geben auf der 5. Etappe der Tour de France der Frauen.
8: In 20 Minuten gibt es mehr von unserem Reporter Mathieu Ginichel. Stefan Rank macht weiter hier bei MDR aktuell.
4: Herzlichen Dank, Raimo Hinsdorf, 16.20 Uhr damit gleich. Und weiß nicht, wie gut oder wie tief Sie im Thema KI drin stecken, aber spätestens seit KI jetzt nicht mehr nur Texte oder Bilder erzeugt, sondern inzwischen ja auch mit Hilfe sogenannter Agents Programme bedienen oder Code schreiben kann, stellen sich dann eben plötzlich die ganz großen Fragen, und zwar die nach Ethik und die nach Sicherheit. Immer wieder sorgen diese Sicherheitstests zum Beispiel für Schlagzeilen. Im Aktuellen konnte eine KI vorgesehene Grenzen überschreiten, auf reale Systeme zugreifen und hat sogar versucht, Menschen mit falschen Identitäten und manipulativen Nachrichten zu beeinflussen. Und das, obwohl sie dachte, sie würde quasi in einer Sandbox, also in so einem kleinen Testversuchslabor stecken. Das klingt nach Kontrollverlust. Das klingt nach totaler Science-Fiction. Sprechen wir drüber mit Christopher Kunz vom Computermagazin CT.
10: Hallo.
4: In der aktuellen Meldung, worum es gerade geht, also wo Anthropics KI in einem Testversuch Phishing-Mails verschickt hat, da hatten sie ja quasi freien Internetzugang und auch kaum Grenzen diesem Modell gelassen. Ist das jetzt also tatsächlich ja eine Meldung über ein außer Kontrolle geratenes Modell, oder haben die Forscher hier vielleicht schlicht und einfach einen gefährlichen, schlechten Versuchsaufbau geschaffen?
10: Beides. Also das eine folgt aus dem anderen. Das geben die Forscher vom UK, also britischen AI Security Institute, auch in ihrem Bericht vom 4. August relativ offen zu. Sie haben also dem Modell eine Cybersicherheitsaufgabe gestellt. Es sollte also bestimmte Informationen beschaffen, so eine Art Schnitzeljagd, und haben dann Internetzugang gegeben und haben aber nicht erwartet, dass das Modell diesen Internetzugang nicht nur nutzt, um sich beispielsweise Programme herunterzuladen, die es für diese Aufgabe braucht, sondern eben auch, um Code versuchen einzuschleusen in quelloffene Projekte und Entwickler unter Druck zu setzen.
4: Jetzt muss man sich mal vorstellen, dass das Modell also da quasi wirklich Identitäten erfunden hat, Phishing-Mails verschickt hat, versucht hat, ja nach seiner Entdeckung auch erneut Schadcode einzuschleusen. Das ist ja Wahnsinn, was da möglich ist. Ist das jetzt, ich würde mal sagen, also sture Zieloptimierung, oder ist das wirklich eine neue Qualität strategischer Täuschung?
10: Also das ist schon eine neue Qualität, die auch so in den drei vorangegangenen Ereignissen, die ja von den Herstellern auch schon ein bisschen zum Marketing genutzt worden, nicht so aufgetaucht ist. Und das steht auch in dem Bericht, dass das diese klare Täuschung, dass also die KI versucht hat, die eigene Identität zu verschleiern und so zu tun, als sei sie ein Mensch, und dann in die Diskussion gegangen ist, dass ihr Schadcode, den die KI einschleusen wollte, in ein Softwareprojekt ja gar nicht schädlich sei und man solle das doch bitte einbauen, dass das eine neue Stufe ist und dass dieses Lügen und Betrügen, das die KI macht, dass das eben so eine Sache ist, die jetzt noch viel deutlicher wird und die jetzt auch sehr viel häufiger auftritt. Also die Regeln, die die KI bekommt von den Kontrolleuren, also den Leuten, die sie nutzen, versucht sie so zu beugen, dass sie sich quasi selber einredet, ich handle regelkonform, obwohl sie das schon längst nicht mehr tut.
4: Kann man auch sozialkritisch, ethisch mal fragen, warum die KI das eigentlich tut, denn das hat ja nur von uns Menschen gelernt. Aber das ist eine andere Frage. Jetzt wissen die Forscher ja nicht mal, ob die KI eigentlich richtig verstanden hat, dass sie da mit echten Menschen und realer Software interagiert. Macht die das jetzt quasi weniger gefährlich oder gerade noch mal unberechenbarer?
10: Ich finde, das macht sie sogar noch viel unberechenbarer, weil stellen Sie sich mal vor, Sie stehen jemandem gegenüber, der eine Pistole in der Hand hat und nicht weiß, ob das, was er gerade sieht, hört und spürt, die Realität ist oder ob er sich in so einer, wie ein Film, in einer Matrix befindet. Und so war das bei der KI. Die KI glaubte, sie sei in einer kontrollierten Testumgebung, in der sie keinen Schaden anrichten könne. Und das machte sie fest, ironischerweise ausgerechnet noch an der Jahreszahl. Da steht also in diesen Protokollen der KI, ja, überall steht, es sei das Jahr 2026, das kann ja gar nicht sein, deswegen bin ich in einer kontrollierten Umgebung und dann kann ich auch diese manipulativen Taktiken anwenden, weil es geht ja gar nicht um wirkliche Menschen. Das ist alles nur simuliert. Und jemand, der glaubt, sich in einer Simulation zu befinden, der wird natürlich leichter zu Mitteln greifen, die in der Realität verboten wären, als jemand, der weiß, dass er fest auf dem Boden der Wirklichkeit steht.
4: Vielleicht abschließend dann die Frage, wie integrieren wir diese, also ich finde das ja wirklich Wahnsinn, wie rasant diese Technik fortschreitet, und wie integrieren wir die dann sinnvoll, mit welchen konkreten Grenzen, bevor er irgendwie, keine Ahnung, der KI-Agent Zugriff auf Mails, Konten, Unternehmenssysteme erhält. Also wie müssen wir damit umgehen? Was können wir regulieren oder ist es eigentlich unaufhaltsam?
10: Wie viel wir regulieren können, ist mir vollkommen schleierhaft. Da habe ich keine gute Antwort drauf, denn den Unternehmen gegenüber, die möglicherweise einer Regulierung empfänglich wären, stehen ja genauso viele oder sogar mehr, die sagen, naja, wir stehen unter der direkten, unter dem Schutzschirm der US-Regierung oder der chinesischen Regierung, und was die EU oder Deutschland regulieren will, ist uns vollkommen egal. Und Cyberkriminelle haben auch immer Zugriff auf komplett unregulierte KIs und seien es welche, die vielleicht nicht mehr ganz vom Neuesten sind, aber trotzdem eben auch selber betrieben werden können und außerhalb der Rechenzentren von OpenAI oder Anthropic oder Microsoft oder anderen US-Unternehmen. Und ich weiß nicht genau, ob Regulierung auf gesetzlicher Seite da uns überhaupt jetzt kurz- oder mittelfristig weiterbringt. Auf technischer Seite ist es so, alles, was man über einen KI-Agenten machen lässt, muss man ganz, ganz eng kontrollieren. Man muss im Zweifelsfall auch dafür sorgen, dass dieser Agent wirklich keinen Zugriff aufs Internet bekommt und sich den auch nicht erschleichen kann über irgendwelche Mittel. Denn wenn die KI eine Aufgabe hat und glaubt, sie hat zur Lösung irgendwelche Mittel zu bekommen, dann sucht sie sich die auf allen Wegen, die ihr zur Verfügung stehen und ist dabei erstaunlich kreativ. Ich glaube, das haben wir jetzt wirklich festgestellt.
11: Schöne neue Welt. Christopher Kunz vom Computermagazin CT, herzlichen Dank für die Einordnung und vor allem herzlichen gerne. Dank für die Zeit.
10: Danke, gerne.
11: So, und damit ist es 16.25 Uhr. Eine habe ich noch, bevor es gleich zum Wetter geht. Im Schweizer Kanton Tessin werden ab heute Abend die 79. Filmfestspiele von Locarno eröffnet, dann auch gezeigt. In den kommenden 1,5 Wochen stehen dort 200 Filme aus 69 Ländern auf dem Festivalprogramm. Die beste Produktion soll mit dem Goldenen Leoparden ausgezeichnet werden. Und Thomas Wagner schaut schon mal voraus, wer diesen Goldenen Leoparden denn möglicherweise bekommt.
12: Wenn heute in der Abenddämmerung zum Auftakt die französisch-belgisch-schwedische Koproduktion Les Yeux Verts, zu Deutsch die grünen Augen, auf der riesigen 24x14 Meter großen Leinwand auf der Piazza Grande mitten in Locarno gezeigt wird, werden die 8000 Zuschauerinnen und Zuschauer zweierlei genießen können. Einmal die einzigartige Atmosphäre eines Filmfestivals unter freiem Himmel, die Locarno seit ehedem auszeichnet, und zum anderen hochkarätiges Kino. Über 200 Filme werden in den kommenden 10 Tagen gezeigt. Festivalleiter Joanna Nazzaro will sie, wie er in einem ARD-Interview sagte, vorab alle gesehen haben und macht eine große Neugier auf das Programm aus. 17 Filme konkurrieren um den Hauptpreis, den legendären Goldenen Leoparden von Locarno. Immerhin 20 Filme, die gezeigt werden, entstanden mit deutscher Beteiligung. Die deutsche Filmindustrie sei mit die stärkste in Europa, betont Festivalleiter Joanna Nazzaro. Auch Frankreich, Spanien und Italien seien starke Länder für qualitätsvolle Kinoproduktionen.
11: Soweit der Bericht von Thomas Wagner. Und damit gehen wir jetzt zu Florian Rost ins MDR-Wetterstudio. Florian, kurzer Ausblick mal auf den Tag heute. Schwül, sonnig, sommerlich, alles dabei, oder?
13: Schwül heiß ist es in vielen Gebieten Mitteldeutschlands mit Temperaturen je nach Sonne aktuell zwischen 29 Grad in der Altmark und 34 Grad in Teilen des Thüringer Beckens. Dazu gibt es jetzt noch einige Schauer und Gewitter, vornehmlich im nördlichen Sachsen-Anhalt. Hier können die durchaus ein bisschen kräftiger ausfallen. Eine weitere Gewitterzelle entsteht derzeit im Raum Gera, zieht weiter über das Altenburger Land in den südlichen Landkreis Leipzig. Also auch hier sollten wir uns noch auf Blitz und Donner einstellen. Aber auch an anderen Stellen kann das in den nächsten 1-2 Stunden noch passieren.
11: Dann lass uns mal auf die Nacht schauen. Das war letzte Nacht zumindest fast schon unerträglich warm. Diese Nacht auch wieder?
13: Diese Nacht auch wieder, richtig. Die Luftfeuchtigkeit sehr hoch. Wasserdampf ist ja ein sehr aktives Treibhausgas. Und dadurch wird es auch in der kommenden Nacht nicht so richtig kalt. 22 bis 16 Grad die Tiefsttemperaturen. Aber es gibt eine gute Nachricht, denn morgen wird die Schwüle von Nordwesten her verdrängt. In Sachsen hält die sich insgesamt am längsten. Das heißt, hier sollte man den ganzen Tag über noch mit einzelnen Schauern, vielleicht auch noch mal einem Gewitterguss rechnen. Ansonsten überwiegend trocken bei einem Wechsel von Sonne und Wolken. Temperaturen dann auch nur noch bei 25 bis 30 Grad.
11: Florian Rost, Punktlandung.
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11: So, und bis es soweit ist, schauen wir mal noch auf die Themen der nächsten halben Stunde. Die CSU, Sie haben es gehört, will die E-Auto-Förderung ändern, damit dann heimische Hersteller besser und mehr profitieren. Und wir schauen außerdem auf Niedrigwasser in der Elbe, was man dagegen tun kann. Das haben wir Lydia Hüskens gefragt, die Infrastrukturministerin aus Sachsen-Anhalt.
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6: Um 16.30 Uhr mit Jean-Marc Heukemes. Nach dem Fund einer Sprengstoffdrohne am Flughafen Leipzig-Halle hat Bundesinnenminister Alexander Dobrindt seinen Urlaub unterbrochen. Wie sein Ministerium mitteilte, reist der CSU-Politiker zu einer abendlichen Lagebesprechung nach Leipzig. Daran nehmen auch der sächsische Innenminister Armin Schuster und die Spitzen der Sicherheitsbehörden von Bund und Ländern teil. Die Sprengstoffdrohne war in der Nacht auf dem Airport neben einer ukrainischen Antonov-Frachtmaschine gefunden worden. Außerdem kollidierte eine DHL-Frachtmaschine in der Luft mit einem weiteren Objekt, konnte aber sicher in Hannover landen. Im Hamburger Prozess gegen die rechtsextreme Terrorzelle Letzte Verteidigungswelle sind gegen die 8 Angeklagten Haftstrafen verhängt worden. Die teils noch Minderjährigen erhielten nach Jugendstrafrecht bis zu 5 Jahre Haft. Das Oberlandesgericht verurteilte sie unter anderem wegen Mitgliedschaft in einer terroristischen Vereinigung und versuchten Mordes. Die Gruppe hatte Brandanschläge auf ein bewohntes Kulturzentrum im brandenburgischen Altdöbern und eine Flüchtlingsunterkunft im thüringischen Schmölln verübt. Nach Erkenntnissen der Ermittler planten die Mitglieder weitere Gewalttaten gegen Geflüchtete und Linke. Im Londoner Touristenviertel Covent Garden hat eine Frau auf mehrere Menschen eingestochen. Nach Berichten britischer Medien wurden dabei 4 Männer verletzt. Sie seien ins Krankenhaus gebracht worden. Ihr Zustand sei unklar. Als mutmaßliche Täterin sei eine 47-Jährige festgenommen worden. Sie soll mit einer Schere zugestochen haben. Ersten Informationen zufolge handelt es sich um eine Frau mit psychischen Problemen. Das Bundeslandwirtschaftsministerium plant derzeit keine Dürrehilfen für Bauern. Ein Sprecher sagte, die Situation sei ähnlich wie in vorangegangenen Jahren. Man beobachte aber, wie sich die Lage entwickle. Der Bauernverband erklärte, den Landwirten mache nicht nur die extreme Trockenheit, sondern auch das Niedrigwasser großer Flüsse zu schaffen. Das treibe die Frachtkosten für Getreide, Futter und Düngemittel nach oben. Künstliche Intelligenz gehört für die Mehrheit der Lehrer inzwischen zum Berufsalltag. In einer repräsentativen Umfrage des Digitalverbands Bitkom gaben 58% der Befragten an, sie nutzten KI etwa zur Unterrichtsvorbereitung oder zur Korrektur von Klassenarbeiten. Gut die Hälfte der Lehrkräfte hat im vergangenen Schuljahr eine Fortbildung zu Digitalthemen genutzt. Die meisten wünschen sich laut Bitkom aber im Umgang mit KI mehr Unterstützung. Das waren die Nachrichten. Das Wetter mit den Temperaturen. Dresden wolkig 31 Grad, Eisenach wolkig 32, Erfurt wolkig 31, Gardelegen stark bewölkt 30 Grad, Magdeburg wolkig 33, Neuhaus wolkig 27, Oschatz wolkig 30, Plauen stark bewölkt 32, Wernigerode stark bewölkt 31 und Lutherstadt-Wittenberg 30 Grad. Am Abend teils aufgeheitert, teils bewölkt und einzelne Schauer oder Gewitter bei 26 bis 29 Grad. In der Nacht dann abziehende Schauer und meist aufgelockert 21 bis 15 Grad. Morgen heiter und vorwiegend trocken, weniger schwül 25 bis 30 Grad. Und am Freitag vorwiegend Sonne und trocken bei etwas sinkender Temperatur. MDR aktuell Verkehrsdienst, A2 Richtung Hannover zwischen Irxleben und Bornstedt, 6 Kilometer Stau nach einem Unfall, hier brauchen Sie 30 Minuten länger. A9 Richtung Berlin zwischen Coswig und Kleinmarzehns, 8 Kilometer Stau wegen Bergungsarbeiten, 1 Stunde mehr Fahrzeit hier. Die A14 Richtung Dresden ist zwischen Kreuz Bernburg und Plötzkau wegen Löscharbeiten gesperrt. A17 Richtung Dresden zwischen Breitenau-Schönwald und Bad Gottleuber, 3 Kilometer Stau, hier brauchen Sie 10 Minuten länger. Vorsicht auf der A73 Richtung Suhl zwischen Eisfeld Nord und Schleusen. Liegen Plastikteile auf der linken Fahrspur. Und die B171 Wolkenstein-Olbernhau ist zwischen Ansprung und Olbernhau wegen Baumfellarbeiten gesperrt. Geblitzt wird auf der A71 Richtung Schweinfurt am Dreieck Suhl. Soweit der MDR aktuell Verkehrsdienst, 16.34 Uhr.
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11: Mit Stefan Rank am Mikrofon, ich grüße Sie. Durch den Vorstoß der ostdeutschen Ministerpräsidenten ist ja gerade hier in Mitteldeutschland der Eindruck entstanden, Ostdeutsche würden die Abschaffung der sogenannten Rente mit 63 benachteiligt. Der Begriff mag irreführend sein, gemeint ist die abschlagsfreie Rente nach 45 Beitragsjahren. Versachlichen wollen wir diese hochemotionale Debatte jetzt mal mit Professor Joachim Ragnitz vom Dresdner IFO-Institut.
15: Ja, ich grüße Sie auch, hallo.
11: Zunächst vielleicht noch mal ganz generell, bevor wir da so ein bisschen ins Detail gehen. Gibt es denn hier eine Benachteiligung ostdeutscher Rentner ins B?
15: Kann man so ehrlich gesagt nicht sagen. Also diese abschlagsfreie Rente mit 63 gibt es ja überall in Deutschland. Also sie wird halt derzeit in Ostdeutschland ein bisschen stärker in Anspruch genommen, als es in Westdeutschland der Fall ist. Liegt aber einfach daran, dass die derzeitigen Neurentenanteil ihrer Erwerbsbiografie noch in der DDR zugebracht haben, wo sie einfach irgendwie früher angefangen zu arbeiten. Aber es gibt keine, weder eine Bevorzugung noch eine Benachteiligung der Ostdeutschen dadurch, dass man das jetzt abschaffen würde.
11: Professor Bofinger, der das Rentenpaket in der Rentenkommission ja auch mit ausgearbeitet hat, der hat ja gestern im Programm von MDR Aktuell zu bedenken gegeben, dass zwischen 1990 und 2025 die Menschen in Ostdeutschland für das, was sie jetzt ins Rentensystem einbezahlt bekommen haben, auch höhere Entgeltpunkte bekommen als die Menschen in Westdeutschland. Gleicht sich das dann nicht irgendwie aus mit der vorübergehenden Benachteiligung von Ostrentnern, mit der vermeintlichen?
15: Naja, da muss man sehen, was der Bofinger da rechnet, ist in gewisser Weise eine Milchmädchenrechnung. Ich meine, den Leuten, die haben entsprechend ihres Einkommens quasi irgendwie die 18,6% Beiträge gezahlt. Wenn sie dann später irgendwann mal Rente bekommen, werden sie so gestellt, als ob sie halt, gemessen an dem ostdeutschen Durchschnittseinkommen irgendwie da nicht benachteiligt sind. Also da würde ich sagen, das ist eine Bevorzugung der Ostbeitragszahler gegenüber Westbeitragszahler mit gleich niedrigen Einkommen gewesen, das schon, aber diese Rechnung, die er da gestern aufgemacht hat, da würde ich sagen, das ist auch ein bisschen an Haaren herbeigezogen, weil das Geld, was damals eingezahlt worden ist, ist natürlich längst ausgegeben für die damaligen Rentner und da kann man jetzt nicht so herangehen, dass das, wie er sagt, hier eine Begünstigung von, 15 Milliarden Euro für den Osten macht.
11: Okay, dann sagt er weiter, dass sich die Rentenpunkte ja auch an den Beitragsjahren orientieren würden, also ein längeres Einzahlen in jedem Fall sich lohnen würde. Wird das nicht auch übersehen bei der ganzen Debatte?
15: Das schon. Also jetzt ist es halt so, halt wer länger einzahlt, kriegt halt, er wird mehr Ansprüche, weil er ja auch länger eingezahlt hat. Ne? So gesehen ist das in der Tat etwas, was man der Sachlichkeit halt irgendwie halber dann eben auch mit einbeziehen müsste. Jetzt ist es einfach so, die Ostministerpräsidenten sagen dann halt, ja, diese 45 Beitragsjahre wäre so die magische Grenze. Wer da 45 Jahre Beiträge eingezahlt hat, hat auch mal genug gemacht. Es gibt eigentlich keinen Grund dafür, halt an dieser Grenze irgendwie irgendwas zu sagen, wenn die Leute nach 45 Beitragsjahren in Rente gehen, aber dann irgendwie wegen, dann sind so manche im Osten vielleicht noch relativ jung, leben noch sehr lange und beziehen dementsprechend auch sehr lange Rente, dass man die dann irgendwie begünstigen soll gegenüber denjenigen, die halt aufgrund eines späteren Renteneintritts bei gleicher Lebenserwartung weniger lange Renten beziehen, das ist ehrlich gesagt niemandem so recht zu vermitteln.
11: Und wer früher in Rente geht, der nimmt ja zwar Abschläge in Kauf, bezieht ja aber auch länger Rente. Also dann sind wir gerade bei dem Punkt, den Sie angesprochen haben. Ist das nicht aber auch ein Ausgleich?
15: Naja, sobald man irgendwie Abschläge in Anspruch nimmt, ist das Ganze mehr oder minder versicherungsmathematisch korrekt berechnet. Und da würde ich sagen, darf man überhaupt nichts gegen haben. Ne? Wenn jemand früher in Rente geht, dafür irgendwie längere Rente bezieht und dafür dann eben aber entsprechend die monatliche Rente leicht gekürzt wird, dann ist das sogar irgendwie eigentlich ein sinnvoller Vorschlag und führt dann eben dazu, dass halt auch die Wahlfreiheit der Menschen stärker berücksichtigt wird. Ne? Also dass man eben sagt, halt, sobald Abschläge in Kauf genommen werden, dann kann man das Rentenalter fest, braucht man kein Rentenalter mehr, wird das einfach gesagt halt, diejenigen, die früher in Rente gehen, kosten die Rentenversicherung auch nicht mehr als diejenigen, die später in Rente gehen.
11: Jetzt ist bei der ganzen Diskussion, stellt sich jetzt natürlich die Frage, was hätte es denn für Folgen, wenn dieses Gesamtpaket wieder aufgeschnürt würde, um diese sogenannte Rente mit 63 zu erhalten?
15: Also ich glaube, da hat die Frau Barth schon recht, dass sie gesagt hat, dann fällt das ganze Rentenpaket in sich zusammen. Also ich meine, man hat ja dann etwas vorgeschlagen, wo man sagt, wir wollen halt die Rente langfristig stabil halten und die Finanzierbarkeit der Rentenversicherung eben sichern. Wenn man das jetzt rauszieht oder sowas, steigen ja die Beitragssätze nochmal. Und damit können sie auch nicht mehr irgendwie sagen, jetzt hauen wir nochmal 2 Prozentpunkte Beitragssatz obendrauf, um halt diese Kapitalrente zu finanzieren. Das würde ja dann nochmal irgendwie zusätzliche Kostenbelastung bedeuten. Und das heißt, wenn man diesen Baustein herausnimmt, dann ist die ganze Reform tot.
11: Abschließende Frage, wenn dieses Rentenpaket jetzt bleibt, wie es ist, ist es dann für Sie ein gelungener Beitrag, um die Rente sicher zu machen?
15: Naja, man hätte dann noch einiges besser machen können, aber ich glaube, letzten Endes ist das, es ist ein Beitrag, um die Rente langfristig sicherer zu machen. Aber wenn man sich diese Rentenvorschläge anschaut, so sieht man, die Effekte werden erst so ab 2050 wirklich voll zum Tragen kommen. Die ganzen massiven Kostensteigerungen in den 30er Jahren, die kriegen wir auch mit diesem Rentenpaket überhaupt nicht gelöst.
11: Sagt Professor Joachim Ragnitz vom Dresdner IFO-Institut. Ich danke Ihnen herzlich für Ihre Zeit.
15: Gerne.
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8: Mit Raimo Hinsdorf. Das flotte Strampeln geht weiter bei den Radsportlerinnen der Tour de France Femme. Es geht durch die Hügel des Burgund und da geht's ständig auf und ab. Viele Bergwertungen heute. Unser Reporter Mathieu Genet Schön beobachtet das Ganze und der sieht seit einer Weile eine Spitzengruppe mit drei deutschen Fahrerinnen und eine steckt wohl im virtuellen gelben Trikot, wenn ich das mitbekommen habe.
9: Genau, und zwar Antonia Niedermayer, aber das ist, wie du schon gesagt hast, eben erstmal nur virtuell, also alles in Ordnung. Sie ist die Edelhelferin für Kasia Niewiadoma, ihre Kapitänin. Und generell die drei deutschen Fahrerinnen, die da alle in dieser 20er-Gruppe vorne drin strampeln, die sind auch allesamt in diesen Edelhelferrollen mehr oder weniger auch gefangen. Also da geht's, das hat sowas von Satellitenfahrerin, nennt man das im Fachjargon dann immer wieder. Also sie fahren vorne weg, dass wenn dann am Ende die Kapitäninnen in dieser unfassbar harten Etappe, 140 Kilometer, du hast schon gesagt, wir haben fast 3000 Höhenmeter auch zu machen. Und dass eben, wenn diese Gesamtfavoritinnen hier am Ende antreten, dass sie vorne reinkommen und da nochmal Unterstützung haben für die letzten paar Anstiege dieses Tages. Dafür sind die deutschen Fahrerinnen jetzt schon in dieser Fluchtgruppe. Also sie haben keine eigenen Ambitionen auf den Tagessieg und auch leider nicht Antonia Niedermayer fürs gelbe Trikot. Aber trotzdem alle drei, Franziska Koch, Antonia Niedermayer und auch Liane Lippert, mit einer sehr, sehr starken Performance bis hierhin. Knapp 45 Kilometer haben wir noch auf dieser Hammer-Etappe heute. Und wir können sagen, die drei Deutschen sind in super Verfassung und auf sie können sich ihre Kapitäninnen dann auch wirklich verlassen.
8: Mathieu Genet Schön über die fünfte Etappe der Tour de France der Frauen. Freiwasserschwimmerin Julia Ackermann hat bei der EM-Premiere in Paris, wie erwartet, nicht in den Kampf um die Medaillen eingreifen können. Die 19-jährige Chemnitzerin verfehlte im Rennen über 5 Kilometer einen Top-10-Rang um knappe 10 Sekunden, wurde am Ende 13. Den Sieg sicherte sich die Italienerin Ginevra Taddeucci. Wenige Stunden zuvor gab es den zweiten Titel mittlerweile schon für Florian Wellbrock auf dieser 5-Kilometer-Strecke im Männerrennen. Nach den 10 Kilometern hat er also auch das zweite Rennen für sich entschieden. Christina Graf mit den Stimmen zum nächsten Weltcup-Sieg.
16: Es ist eine Leistung, die sich ambitionierte Sportler vorstellen können. Fühlen kann es wohl nur er selbst. Florian Wellbrock gestern mit dem Europameistertitel über 10 Kilometer in der Seine legte er heute 24 Stunden später über 5 Kilometer direkt wieder nach.
17: Ich würde gar nicht mal sagen, dass es heute mehr wehgetan hat als gestern. Der Schmerz ist ein bisschen anders, war nur die halbe Strecke. Ich habe einfach heute mein Programm abgespult, habe mit nichts gerechnet und jetzt mit der zweiten Goldmedaille rausgekommen. Das ist unglaublich.
16: Unglaublich auch, wie souverän er das Feld nach der ersten Boje wieder anführt. Und das, obwohl sich die starke Konkurrenz unter anderem mit dem Vize-Europameister über die 10 Kilometer aus Ungarn, David Bethlehem, wirklich etwas vorgenommen hat. Immer wieder attackiert er, das spannte auch den Bundestrainer Bernd Berghahn an.
18: Heute war ich nicht ruhig. Nee, ich habe ganz schön mitgefiebert, muss ich sagen. Also ich habe immer den Fernseher angeschrien und dem Florian Anweisungen gegeben, was er machen sollte. Das hat er nicht immer gemacht, aber am Ende war alles gut und er hat das dann über seine körperliche Leistungsfähigkeit gemacht.
16: Und die war zuletzt alles andere als gut. Seine Saison ein kleines Desaster, umso erstaunlicher die Erfolge jetzt. Der nun zweifache Europameister im Freiwasser ist davon selbst überrascht.
17: Mich macht das alles ein bisschen sprachlos, um ehrlich zu sein. Also hättet ihr meine Saison mitverfolgt und gesehen, was ich im Training gemacht habe, dann ist das hier umso spektakulärer, dass ich zweimal Gold gewonnen habe. Teilweise musste ich mit den Mädels dieses Jahr trainieren, weil ich für die Jungs einfach zu langsam war. Deswegen, ich habe absolut keine Erklärung, wo das jetzt herkommt, dieser Leistungssprung.
16: Sein Trainer hat Erklärungen dafür. Das Trainingsvolumen wurde vor der EM deutlich runtergeschraubt. Ungewöhnlich für Florian Wellbrock. Aber auch der Körper des bald 29-Jährigen verändert sich. Zudem hat er nicht nur gute Zeiten im Wasser erlebt, das formt.
17: Im Endeffekt ist es nur Sport. Es ist irgendwo ein Hobby. Klar, wir verdienen damit unser Geld, aber man sollte das, glaube ich, nicht zu wichtig im Leben nehmen. Das ist jetzt meine Erkenntnis aus den letzten 2-3 Jahren. Gerade nach Tokio hatte ich immer das Gefühl, wenn ich auf den Block gegangen bin, dass ich irgendwo so einen Job zu erledigen hatte, auf den ich teilweise gar nicht mal so Lust hatte. Und jetzt viel Mentalarbeit gemacht mit einer sehr guten Psychologin, der ich sehr, sehr dankbar bin, die auch einen großen Anteil an diesen Erfolgen hat.
16: Er wirkt lockerer, gelöster, aber natürlich bleibt er trotz alledem der ehrgeizige Sportler. Bei der Weltmeisterschaft in Singapur hat er alle 4 Titel im Freiwasser gewonnen. Und für die 2 noch anstehenden Wettbewerbe in Paris hat er sich auch noch etwas vorgenommen. Das merkt Bundestrainer Bernd Berghahn.
19: Der will jetzt hier die Bude einreißen.
16: Aber zunächst wird sich wieder gestärkt. Heute mit Burger und Pommes. Das hat er sich redlich verdient.
8: Florian Wellbrock nach seinem 2. Titel. Der Beitrag von Christina Graf.
11: Und das war der Sportblock mit Raimo Hinsdorf, 16.45 Uhr damit. Unser Top-Thema hier bei MDR aktuell ist selbstverständlich weiterhin der Sicherheitsvorfall am Flughafen Leipzig-Halle. Da wurde ja in der Nacht eine Sprengstoffdrohne unbekannter Herkunft gefunden. Und genau deswegen ist für heute Abend eine Lagebesprechung angesetzt mit Spitzen der Sicherheitsbehörden von Bund und Ländern, Innenminister Alexander Dobrindt und dem sächsischen Innenminister Armin Schuster. Weitere Meldungen hat jetzt Björn Sieverding für Sie.
20: Russlands Präsident Wladimir Putin hat eine neue Struktur in der Armee angekündigt. Bei einem Treffen mit der Militärführung in Moskau gab er die Pläne bekannt. Sie sehen unter anderem eine Bündelung der Logistiktruppe und anderer Einheiten vor. Putin ernannte dafür auch einen neuen Chef. Die US-Kinoindustrie steuert auf ihr umsatzstärkstes Jahr seit der Corona-Pandemie zu. Bis Anfang August wurden 6,2 Milliarden Dollar an den Kinokassen ausgegeben, 15% mehr als im gleichen Zeitraum des Vorjahres. Maßgeblichen Anteil hatten Blockbuster wie Spider-Man und Odyssey. In Görma bei Mühlhausen hat die Feuerwehr 10 Stunden lang einen Strohballenbrand gelöscht. Nach Polizeiangaben mussten die Einsatzkräfte die gestapelten Ballen auseinanderziehen, um sie löschen zu können. Die Brandursache sei noch unklar, ebenso die Schadenshöhe. Das Wetter am Abend teils aufgeheitert, teils bewölkt und einzelne Schauer oder Gewitter. 26 bis 29 Grad und schwül. In der Nacht abziehende Schauer, meist aufgelockert 21 bis 15 Grad. Morgen dann heiter und vorwiegend trocken, weniger schwül 25 bis 30 Grad. MDR aktuell Verkehrsdienst. Vorsicht auf der A36 Richtung Braunschweig. Zwischen Thale und Blankenburg-Ost liegt eine Schaufel auf der linken und mittleren Fahrspur. A2 Richtung Hannover zwischen Ilxleben und Bornstedt. 6 Kilometer Stau nach einem Unfall plus 20 Minuten. A4 Görlitz Richtung Dresden zwischen Kodersdorf und Niederseifersdorf. Stau und stockender Verkehr plus 10 Minuten. A9 Richtung Berlin zwischen Coswig und Kleinmarzehns. 8 Kilometer Stau wegen Bergungsarbeiten plus 45 Minuten. Die A14 Richtung Dresden ist zwischen dem Kreuz Bernburg und Plötzkau wegen Löscharbeiten gesperrt. A17 Richtung Dresden zwischen Breitenau-Schönwald und Bad Gottleuber 3 Kilometer Stau. Die A72 Richtung Hof ist zwischen Plauen-Ost und Plauen-Süd nach einem Unfall gesperrt. Und gesperrt sind außerdem die B171 zwischen Ansprung und Olbenhau wegen Baumfellarbeiten, die B180 zwischen Winningen und Aschersleben wegen Bergungsarbeiten sowie die B184 zwischen Broden-Naundorf und Brodau nach einem Unfall. Soweit der MDR aktuell Verkehrsdienst. Die Zeit 16.48 Uhr.
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11: Ja, ja, die Hitze plagt uns alle. Ein Rekord jagt den nächsten und mittlerweile übertreffen sich nicht nur die Meldungen bei den Temperaturen, sondern unterbieten sich auch die Rekorde beim Niedrigwasser ein ums andere Mal. Ein Bündnis aus Naturschutz- und Sozialverbänden und Gewerkschaften hat deshalb die Forderung aufgestellt, die Bundesregierung müsse jetzt ein Krisentreffen einberufen und dringlichst an einem Hitzenotfallplan für die Bundesrepublik arbeiten. Zur Begründung hieß es, die aktuellen Entwicklungen setzten Menschen, Natur und biologischer Vielfalt massiv zu und bedrohten zugleich Wirtschaft und Infrastruktur. Gerade Letzteres ist derzeit gut an den Wasserstraßen, wie zum Beispiel der Elbe in Magdeburg, zu beobachten. Dort geht, was die Schiffbarkeit angeht, quasi gar nichts mehr. Meine Kollegin Doreen Jonas, unsere politische Korrespondentin, hat heute die Möglichkeit genau darüber gehabt, mit Lydia Hüskens zu sprechen, der Infrastrukturministerin Sachsen-Anhalts.
1: Frau Hüskens, wir haben ja eine Situation, wo wir jetzt schon den Rekordtiefstand der Elbe erreicht haben hier in Sachsen-Anhalt. 45 Zentimeter sind es ja an der Strombrücke. Es soll noch weiter sinken. Was bedeutet das denn für die Elbe und überhaupt für den Verkehr auf so einem Fluss?
21: Ja, für den Verkehr auf so einem Fluss ist es natürlich fatal. Ich meine, wir kämpfen an der Elbe ja immer mit der Tauchtiefe. Das ist etwas, was die Schifffahrt auf der Elbe schon seit vielen, vielen Jahren begleitet. Und wir haben immer wieder Phasen, in denen Schiffe halt eben nicht fahren können auf der Elbe. Aber in diesem Jahr ist es extrem.
1: Und muss man sich dann irgendwann verabschieden von der Elbe als zentrale Flussstraße oder Wasserstraße?
21: Ich hoffe, dass das so nicht ist, sondern dass auf der einen Seite es halt wirklich ein Ausnahmejahr ist. Auf der anderen Seite wird man natürlich auch in Zukunft schauen, dass man die Durchgängigkeit der Schiffbarkeit auf der Elbe weiter verbessert. Es gibt ein Gesamtkonzept, Bundeswasserstraße für die Elbe, was insgesamt halt eben eine Verbesserung mit sich bringen soll. Da warten wir an der einen oder anderen Stelle aber auch noch auf die Umsetzung, vor allem was bauliche Themen anbelangt. Und ich hoffe, dass der Bund auch vor dem Hintergrund dieses dramatischen Jahres nicht nur an der Elbe, sondern auch an der Donau und am Rhein die Bedeutung der Wasserstraßen noch mal anders in den Fokus nimmt und seine Wasserstraßen auch besser unterhält.
1: Sie haben gerade Baumaßnahmen angesprochen. Was könnte das denn sein? Muss man die Elbe hier tiefer machen? Braucht man eine tiefere Spurrinne oder Fahrrinne? Was könnte da passieren oder was muss passieren aus Ihrer Sicht?
21: Also es gibt ja ein Gesamtkonzept, was verschiedene Maßnahmen integriert. Da geht es um den Unterhalt der Buhnen und auch den Ausbau. Da geht es aber auch manchmal um das Thema von Brücken, also gerade im Bereich Bahn, die natürlich mal gebaut worden sind zu Zeiten, in denen es Schiffe, wie es heute gibt, noch gar nicht gegeben hat. Vor allen Dingen elbabwärts hier von Magdeburg aus. Also das sind Maßnahmen, die man ergreifen muss. Und es geht natürlich auch immer wieder um das Thema Schiffe. Kann man hier bei der Konfiguration flachgehende Binnenschiffe mehr machen, als man in der Vergangenheit getan hat? Da erwarte ich mir von solchen Signalen von anderen Flussgebieten halt eben auch natürlich einen etwas anderen Impuls. Bisher war es vor allen Dingen ein Problem und ein Thema hier an der Elbe und noch nicht am Rhein und nicht an der Donau. Da werden wir auch sehen, ob es da neue Impulse gibt, die in der Zukunft bei einem normalen Wasserstand hier in der Elbe auch mehr möglich machen.
1: Nun haben wir ja, also nun zeigt uns ja der Klimawandel oder dieser Sommer nochmal ganz besonders, wenn es keine Schneeschmelze gibt, wenn die Niederschläge im Frühjahr zu wenig sind, dann ist das Wasser einfach nicht da und dann nützt ja eigentlich keine Baumaßnahme noch irgendwas.
21: Na gut, Schnee hatten wir dieses Jahr, glaube ich, alle genug, aber halt eben nicht im Oberlauf der Elbe. Und ja, wir werden halt eben in der Zukunft mit entsprechend Niedrigwassersituationen rechnen müssen. Auf der anderen Seite brauchen wir die Wasserschifffahrtsstraßen halt eben auch für den Transport, gerade von Schüttgütern, sodass wir uns jetzt nicht einfach davon verabschieden sollten, sondern uns der Realität stellen und sagen, wenn ich häufiger Niedrigwasser habe, was kann ich denn tun, um zumindest auf den wichtigen Strecken eine entsprechende Schiffbarkeit sicherzustellen.
1: Können Sie sich denn vorstellen, dass man wirklich hier mal durch die Elbe laufen kann?
21: Nein. Ich hoffe auch, dass das, ich sag mal hier, mein Optimismus sich bewahrheitet. Das wäre fatal, weil dann wird es auch fatal für die Tiere, die Fische und alle anderen Lebewesen, die in und an der Elbe leben. Also das hätte dann noch gravierendere Auswirkungen über das Thema Wirtschaft hinaus. Aber aktuell müssen wir uns wirklich ernsthaft Sorgen machen um die Schifffahrt, sowohl was hier Güterverkehr anbelangt, als auch auf der Elbe, hier oben natürlich vor allen Dingen auch die Fahrgastschiffe, die auch zur Wirtschaft dazugehören und die natürlich jetzt erhebliche Schwierigkeiten haben.
1: Letzte Frage. Der neue Verkehrsminister Bilger hat ja zu einem Treffen eingeladen. Was erwarten Sie sich denn davon? Es geht ja konkret um Wasserstraßen.
21: Ich erwarte vor allen Dingen ein klares Bekenntnis des Bundes zur Finanzierung und zum Unterhalt der Wasserstraßen. Da ist wie bei vielen Verkehrsträgern in der Vergangenheit vieles vernachlässigt worden. Und Wasserstraßen ist klassisch Aufgabe des Bundes. Und zu dieser Aufgabe muss er sich nicht nur bekennen, sondern er muss sie auch finanzieren und umsetzen.
11: Soweit Lydia Hüskens, Sachsen-Anhalts Infrastrukturministerin, im Gespräch mit unserer Korrespondentin Doreen Jonas. So, was macht eigentlich Rupert Grint? Als Ron Weasley in den Harry Potter Filmen wurde er ja weltberühmt, aber seither macht er sich irgendwie rar. Woran das liegen mag, hat Peter Beddies beim englischen Schauspieler nachgefragt.
2: Yeah, I'm quite laid back. Es scheint alles andere als leicht zu sein, den 1988 geborenen Schauspieler für ein Filmprojekt zu begeistern, gibt der Mann, der sich als sehr entspannt bezeichnet, auch unumwunden zu. Er müsste eigentlich in diesem Leben nicht mehr arbeiten. Seine Potter-Gagen soll er so gut, zum Beispiel in englischen Immobilien, angelegt haben, dass sein Vermögen zwischen 40 und 50 Millionen Dollar geschätzt wird. Aber wenn so ein Drehbuch wie das von Hannah Bergholm auf seinem Tisch landet...
3: Yeah, exactly that. And I think... what amplified that was I was expecting our next child while I was reading it. So it felt very kind of close to home.
2: Nach der Lektüre dachte er nur, what the f. Außerdem war seine Gattin Georgia Groom gerade mit dem zweiten Kind schwanger. Einen wertenden Vater zu spielen, erschien ihm da nur logisch.
22: Du bist die beste Mutter, die es gibt.
2: John und Saga haben bisher in London gewohnt. Nun sind sie nach Finnland gezogen, ins Haus der Großmutter, am Wald gelegen. Schon bald stellt sich Nachwuchs ein. Freude all überall, von wegen.
23: Ich gebe hier mein Bestes.
22: Ich weiß, ich will. Ich versuche zu helfen.
23: Ja, aber... Er will einfach nicht einschlafen.
22: Nein, er will einfach nicht allein sein, oder? Hat er seinen Kopf angehoben? Wie macht er das? Du bist ein richtiges kleines Wunder, Christian. Hm?
23: Sieht er denn aus wie ein Christian für dich?
2: Die Frage ist berechtigt. Der Kleine ist schon eigentümlich. Überall behaart, mag keine Milch, schreit den ganzen Tag. Nur im Wald kommt er zur Ruhe. Nightborn könnte man ins Genre Grusel stecken, zumal es eine sehr fantasievolle Auflösung gibt. Horror, das kennt der Schauspieler schon von einigen besonders finsteren Szenen bei Harry Potter.
3: Yes. Oh, absolutely, yeah. There are themes that I'm...
2: Aber Nightborn ist eben nicht nur Horror und Fantasy, das würde, sagt er, zu kurz greifen.
3: It's not an easy kind of thing to just sit down and watch.
2: Rupert beschreibt den Film in seiner unnachahmlich ruhigen Art als nicht mal ebenso nebenbei wegzuschauen, sondern schon anstrengend. Denn Nightborn berichtet von den Schwierigkeiten, wenn Frauen mit Neugeborenen Probleme haben, wenn nicht sofort das Gefühl der Liebe da ist, das alle Welt von einem erwartet. Rupert Grint jedenfalls hat bei diesem Projekt auch etwas fürs Leben gelernt, will künftig seine Lebensgefährtin noch mehr bei ihrer herausfordernden Aufgabe als Mutter unterstützen.
3: Appreciation for, I mean, motherhood is an amazing thing, but it's brutal as well. It can be really kind of challenging.
2: Und das macht er wie am besten. Der nächste Film, Ebenezer mit Johnny Depp in der Hauptrolle, in den Kinos Mitte November, ist bereits abgedreht, sodass sich Rupert Grint in den kommenden Monaten mal wieder auf seine Lieblingstätigkeit als Vater konzentrieren kann, und zwar bei ihm zu Hause.
3: Yeah, it's tricky, yeah. Kind of bad, especially now being a father, it's important for me to kind of be at home.
11: Rupert Grint in Nightborn. Ab morgen in den Kinos. Der Bericht kam von Peter Beddies, damit 16.57 Uhr. Und wir schauen nochmal zu den hohen Temperaturen, zu die der Klimawandel führt, außerdem zu Dürren und zu Wetterextremen. Er führt aber auch dazu, dass Tiere ihre alten Lebensräume verlassen und sich neue suchen, woanders ansiedeln. Eine Tierordnung, die besonders empfindlich reagiert, sind Schmetterlinge. Wenn die anfangen abzuwandern, dann bewegt sich was in der Umwelt. Inka Zimmermann berichtet.
24: Forschende aus Jena, Leipzig und Melbourne haben die bisher größte globale Analyse zu Verbreitungsverschiebungen bei Schmetterlingen vorgelegt. Untersucht wurden 1785 Arten in 105 Ländern. Die Studie zeigt, 80% der Schmetterlingsarten haben ihr Verbreitungsgebiet ausgeweitet. Das ist jedoch meist keine Erfolgsgeschichte, sondern eine Reaktion auf Umweltstress. Rund 79% der Veränderungen stehen im Zusammenhang mit Klimawandel und Extremwetter. Schmetterlinge gelten als Frühindikatoren für den Zustand von Ökosystemen. Verschieben sie ihre Lebensräume, sind oft ganze Lebensgemeinschaften betroffen. In Deutschland breiten sich wärmeliebende Arten wie Karstweißling und Segelfalter aus, während empfindliche Feuchtgebietsarten unter Trockenlegung von Mooren und intensiver Landnutzung leiden. Die Autorinnen und Autoren fordern, das Monitoring von Schmetterlingen weltweit auszubauen, vor allem in Regionen wie Zentralafrika, Südostasien und dem Amazonas, die als Biodiversitäts-Hotspots gelten. Nur mit besseren Daten lassen sich fundierte Entscheidungen für den Naturschutz treffen.
11: Inka Zimmermann berichtete, damit 16.58 Uhr. Wir gehen zu Florian Rossens, MDR-Wetterstudio. Hast du heute schon Schmetterlinge gesehen?
25: Ja.
13: Und wo? Gefangen. Ja, was wir auch fangen können, sind mit unserem Radar die Regenschauer und Gewitter. Die sind momentan vor allem über dem nördlichen Sachsen-Anhalt aktiv, ziehen weiter Richtung Elbhavelwinkel. Auch übers Böhmische Becken kommt im Erzgebirge noch mal ein bisschen was an. Weitere, zum Teil aber ungewittrige Schauer gibt es aktuell noch vom Altenburger Land bis in den Süden des Landkreises Leipzig und in Nordthüringen. Das Ganze wird dann aber in der Nacht abklingen. Morgen in Sachsen noch ein paar Schauer, sonst wird's ruhiger.
0: Florian Ross, ich lasse dich weiter mit Schmetterlinge fangen. Vielen Dank und wir schauen noch kurz auf die Themen in der nächsten halben Stunde. Da gibt es unter anderem Diskussionen um den neuen Bundespräsidenten. Unionsfraktionschef Frei, der will ja die Steinmeier-Nachfolge quasi zur Chefsache machen und ein bisschen offen halten. Und Sachsen-Anhalt vor der Wahl, auch das gleich Thema. Heute sind wir im Gespräch mit dem SPD-Spitzenkandidaten Armin Willingmann. Das lange Interview mit ihm gleich hier bei uns.
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20: Um 17 Uhr mit Björn Sieverding. Nach dem Fund einer Sprengstoffdrohne am Flughafen Leipzig-Halle hat Bundesinnenminister Alexander Dobrindt seinen Urlaub unterbrochen. Wie sein Ministerium mitteilte, reist der CSU-Politiker zu einer abendlichen Lagebesprechung nach Leipzig. Daran nehmen auch der sächsische Innenminister Armin Schuster und die Spitzen der Sicherheitsbehörden von Bund und Ländern teil. Die Sprengstoffdrohne war in der Nacht auf dem Airport neben einer ukrainischen Antonov-Frachtmaschine gefunden worden. Außerdem kollidierte eine DHL-Frachtmaschine in der Luft mit einem weiteren Objekt, konnte aber nach Hannover fliegen und dort sicher landen. Der Wirtschaftsforscher Joachim Ragnitz sieht die Ostdeutschen beim Rentenbezug nicht benachteiligt. Der Vizechef des Dresdner IFO-Instituts sagte dem MDR, die vorgezogene Rente werde in Ost- und Westdeutschland in Anspruch genommen. Sie werde nur im Osten etwas stärker in Anspruch genommen, weil viele Menschen dort länger gearbeitet hätten. Nach Ansicht von Ragnitz wird es lange dauern, bis die Rentenreform wirksam wird. Die Ostministerpräsidenten wollen erreichen, dass die abschlagsfreie Rente nach 45 Beitragsjahren erhalten bleibt. 5 Tage nach dem Unwetter in der sächsischen Schweiz haben die Aufräumarbeiten begonnen. Bisher konnten die Sturmschäden nicht beseitigt werden, weil das für die Arbeiter zu gefährlich war. Der Nationalparkverwaltung teilte mit, zu den ersten Einsatzorten gehörten die Felsenbühne Rathen und die Gebiete um den Amselsee und die Waltersdorfer Mühle. Anschließend sollen wichtige Wanderwege geräumt werden. Die betroffenen Gebiete bleiben noch bis mindestens Ende August gesperrt. Der Chef eines russischen Drohnenherstellers ist Medienberichten zufolge bei einer Autoexplosion schwer verletzt worden. Der Vorfall soll sich in der Nähe der Stadt Jekaterinburg im Uralgebirge ereignet haben. In russischen Online-Netzwerken war ein ausgebranntes Auto zu sehen. Die Firma des Mannes produziert vor allem ferngesteuerte Drohnen, die Russland gegen die Ukraine einsetzt. Beim Orgelprojekt des US-Komponisten John Cage in Halberstadt ist ein weiterer Klangwechsel vollzogen worden. Zu den bisherigen 7 Tönen wurde ein 8er Ton hinzugefügt. Es ist der bisher 17. Klangwechsel seit 25 Jahren. Das Ereignis wurde von mehreren 100 Cage-Fans in und vor der Kirche live verfolgt. Das Musikstück von Cage heißt übersetzt »So langsam wie möglich«. In Halberstadt ist es auf insgesamt 639 Jahre angelegt. Das waren die Nachrichten. Das Wetter mit den Temperaturen: Brocken stark bewölkt 22 Grad, Chemnitz leicht bewölkt 29, Dresden wolkig 31 Grad, Eisenach wolkig 32, Erfurt 31 Grad, Fichtelberg wolkig 27, Gera wolkig 30, Görlitz 31 Grad, Halle 33, Leipzig bedeckt 32 Grad, Magdeburg wolkig 33 und Meiningen stark bewölkt 31 Grad. Am Abend teils aufgeheutert, teils bewölkt und einzelne Schauer oder Gewitter 26 bis 29 Grad und schwül. In der Nacht dann abziehende Schauer und meist aufgelockert 21 bis 15 Grad und morgen heiter, vorwiegend trocken, weniger schwül 25 bis 30 Grad. MDR-Verkehrsdienst, A2 Richtung Berlin zwischen Allerengersleben und Bornstedt, stockender Verkehr plus 20 Minuten. A2 Richtung Hannover zwischen Irxleben und Bornstedt, Stau an der geräumten Unfallstelle plus 10 Minuten. A9 Richtung Berlin zwischen Coswig und Kleinmarzehns, 4 Kilometer Stau wegen Bergungsarbeiten. Hier dauert es etwa eine Stunde länger als sonst. Die A14 Richtung Dresden ist zwischen Kreuz Bernburg und Plötzkau wegen Löscharbeiten gesperrt. Vorsicht auf der A36 Richtung Braunschweig zwischen Thale und Blankenburg-Ost liegt eine Schaufel auf der linken und mittleren Fahrspur. Die A72 Richtung Hof ist zwischen Plauen-Ost und Plauen-Süd nach einem Unfall gesperrt und gesperrt sind außerdem die B171 zwischen Arnsprung und Olbernhau wegen Baumfällarbeiten, die B180 zwischen Winningen und Aschersleben wegen Bergungsarbeiten sowie die B184 zwischen Broden-Naundorf und Brodau nach einem Unfall. Soweit der MDR-Verkehrsdienst. Die Zeit 17:04.
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11: Mit Stefan Rank am Mikrofon. Ich grüße Sie. Einen angenehmen Nachmittag Ihnen. Ein nächtlicher Drohnenfund hat am Flughafen Leipzig-Halle für einen Großeinsatz gesorgt. Die Bundespolizei hatte dort eine Drohne mit einer Sprengvorrichtung unschädlich machen können. Der Flugbetrieb wurde vorübergehend eingestellt, konnte nach umfangreichen Kontrollen aber teilweise wieder aufgenommen werden. Ine Dippmann berichtet.

0: Bei der Untersuchung wird geprüft, ob es sich um eine weitere Drohne gehandelt haben könnte. Touristen am Flughafen Leipzig machten sich im Laufe des Tages Gedanken.
1: Das gesehen mit der Drohne, ja. Fliegt tatsächlich zum ersten Mal heute. Und das eine Nacht, bevor ich fliege, ist schon ein bisschen komisch.
2: Also ich habe das auch gelesen und habe gedacht, oh Gott, was jetzt? Und hatte natürlich auch Sorge, ob wir heute hier landen können und was überhaupt mit der Sicherheit hier ist.
0: Der Einsatz spielte sich in unmittelbarer Nähe ukrainischer Antonov-Frachtmaschinen ab, die auf dem Flughafengelände stationiert sind. Ob diese Flugzeuge Ziel der Aktion waren, ist bislang völlig offen. Sachsens Innenminister Armin Schuster schrieb in einer Pressemitteilung am Nachmittag:
3: Bei den Vorkommnissen am Leipziger Flughafen handelt es sich um einen sehr ernsten Sicherheitsvorfall. Deshalb ermitteln Landes- und Bundessicherheitsbehörden seit heute Nacht unter Hochdruck Hand in Hand. Unter anderem ist das gemeinsame Zentrum zur Abwehr hybrider Bedrohungen und die Drohnenabwehr der Bundespolizei involviert.
0: Es stehe im Raum, dass die hybride Kriegsführung Russlands einen wichtigen Knotenpunkt der kritischen Infrastruktur in Sachsen zum Ziel hatte, heißt es in einem Statement eines sächsischen SPD-Innenpolitikers. Das Landeskriminalamt Sachsen hat ein Hinweistelefon und ein Hinweisportal eingerichtet. Nach einer umfangreichen Kontrolle des Flughafens konnte die Start- und Landebahn Nordpiste aber noch in der Nacht wieder freigegeben werden. Die Start- und Landebahn Südpiste bleibt vorerst gesperrt. Von den Behörden heißt es zudem, es bestehe keine Gefahr für Leib und Leben von Passagieren oder Mitarbeitern des Flughafens. Der Flugverkehr für Passagiere sei nicht beeinträchtigt.
4: Ine Dippmann berichtete, und inzwischen ist auch der Bundesinnenminister Alexander Dobrindt auf dem Weg nach Leipzig. Der will dort an einer Lagebesprechung heute Abend mit Sicherheitsbehörden und dem sächsischen Innenminister Armin Schuster teilnehmen. 17.07 Uhr damit. Wir schauen nach Hamburg. Dort im Terrorprozess um die sogenannte letzte Verteidigungswelle hat das hanseatische Oberlandesgericht die 8 Angeklagten nun zu Haftstrafen verurteilt. Das höchste Urteil lautet auf 5 Jahre. Das niedrigste 1,5. Diese Haftstrafe wurde zur Bewährung ausgesetzt und sie alle sollen Mitglieder oder Unterstützer der Gruppe gewesen sein. Frauke Reinig berichtet.
5: Was soll brennen? Fragte einer der Angeklagten in einem Chat der Terrorgruppe. Das Asylheim oder die Bewohner? Die Antwort: beides. Vor dem zuletzt geplanten Anschlag auf eine Flüchtlingsunterkunft in Brandenburg flog die Gruppe auf. Bis dahin hatte die sogenannte letzte Verteidigungswelle aber schon professionelle Terrorstrukturen, sagt Gerichtssprecher Florian Vogelsang.
6: Das Gericht hat heute zur sogenannten letzten Verteidigungswelle festgestellt, dass es sich dabei um eine terroristische Vereinigung handelt.
5: Fast alle Angeklagten wurden wegen ihrer Mitgliedschaft in der Terrorvereinigung verurteilt, einer wegen Unterstützung.
6: Einzelne Angeklagte darüber hinaus wegen weiterer Straftaten. Das betrifft insbesondere 2 Brandanschläge, einen in Altdöbbern, wo einige der Angeklagten auch wegen eines Mordversuchs verurteilt worden sind. Wegen eines weiteren Brandanschlages auf ein Asylbewerberheim in Schmölln sind ebenfalls Angeklagte wegen eines versuchten Mordes verurteilt worden.
5: Bei einigen kamen dann noch Verabredungen zu einem Anschlag hinzu und Fälle von Körperverletzungen. Gut organisiert war die Gruppe, aber nicht sehr professionell, sagt Bundesanwalt Stefan Biel.
7: Wir haben es hier tatsächlich mit wirklich sehr unprofessionell handelnden Angeklagten zu tun gehabt, die sich selbst gefilmt haben, die ganz normal angemeldete Mobiltelefone benutzt haben, meistens auf die Familienangehörigen, sodass wir da ermittlungsmäßig ganz schnell zum Ziel kamen und die Beschuldigten damals ermitteln konnten.
5: Als eine Kugelbombe für einen geplanten Anschlag bestellt werden sollte, konnte die Gruppe 38 Euro dafür nicht aufbringen und kaufte ein kleineres Modell. Die Angeklagten sind jetzt zwischen 15 und 22 Jahre alt. Die Vorsitzende Richterin zitiert aus einem Chat: Ich würde jede Straftat begehen, schreibt da ein Mitglied. Aber versuch das mal mit einer strengen Mutter. Ich darf nach 18 Uhr nicht mehr raus. Die Richterin sprach von braunen Kinderzimmern. Es habe sich im Prozess gezeigt, wie schnell sich die sehr jungen Männer über das Internet radikalisiert haben, sagt Bundesanwalt Biel. Aber
7: tatsächlich hat die Beweisaufnahme ergeben, dass bei den meisten der Angeklagten tatsächlich die familiären Verhältnisse ein Nährboden waren für das rechtsradikale Gedankengut, was sich dann letztlich auch für die Strafzumessung ausgewirkt hat.
5: Und alle Angeklagten haben Taten gestanden. Einige sehr glaubhaft, sagt Gerichtssprecher Vogelsang.
6: Bei anderen Angeklagten war es offenbar so, dass es auch Einlassungen gab, denen das Gericht aber in Teilen jedenfalls nicht gefolgt ist, weil es andere Umstände für objektiv wahrscheinlicher hielt.
5: Weil etwa Videoaufnahmen deutlich andere Schlüsse zuließen. Was die Angeklagten in den vergangenen 5 Monaten vor Gericht genau gesagt haben, wissen nur die direkt Prozessbeteiligten. Weil die Männer so jung sind, fand die Verhandlung weitgehend unter Ausschluss der Öffentlichkeit statt.
6: Schließlich war auch zu

0: berücksichtigen, dass einige der Angeklagten sich im Verfahren offenbar jedenfalls von der rechtsradikalen Gesinnung als auch von den Taten distanziert haben, teil- oder gar vollgeständig waren und auch bei der Strafaufklärung weiter geholfen haben.
1: Einige nehmen freiwillig an Deradikalisierungsprogrammen teil, so der Gerichtssprecher. Wir hoffen, ihre Einsicht ist echt, sagt die Vorsitzende Richterin und gibt den Männern noch mit auf den Weg. Sie sollten die Zeit in der Haft nutzen, um an sich zu arbeiten und sich eine Zukunft aufzubauen. Für Bundesanwalt Stefan Biel ist das Thema letzte Verteidigungswelle mit diesem Prozess noch nicht abgeschlossen.
2: Es ist klar, dass wir uns die weiteren Mitglieder der entsprechenden Chatgruppen anschauen und schauen, wer sich da gegebenenfalls auch noch mitgliedschaftlich an dieser Vereinigung betätigt hat.
1: Die 8 Angeklagten in Hamburg seien nur die Spitze des Eisbergs, sagt Biel. Einige weitere Polizeiaktionen gegen die Gruppe gab es bereits. Zuletzt sind im Juni 2 Männer in Thüringen festgenommen worden. Sie sollen versucht haben, eine Asylunterkunft anzuzünden.
3: Frauke Reinig berichtete aus Hamburg, 17.12 Uhr, damit in wenigen Sekunden. Es ist noch eine Weile hin bis zur nächsten Bundesversammlung, aber die Diskussion darüber, wer Frank-Walter Steinmeier als Bundespräsident nachfolgt, sie ist in vollem Gange. Etliche Namen sind bereits im Gespräch und es geht auch darum, ob Deutschland nächstes Jahr die erste Bundespräsidentin bekommen könnte. Jetzt hat sich der neue Unionsfraktionschef Thorsten Frey dazu geäußert. Mario Kubina fasst zusammen.
4: Wen will die CDU ins Rennen um die Nachfolge von Bundespräsident Frank-Walter Steinmeier schicken? Dazu hat sich die Partei noch gar nicht positioniert, sagt Unionsfraktionschef Thorsten Frey dem ARD-Hauptstadtstudio.
5: Es ist richtig, dass man jetzt zunächst einmal im September die 3 Landtagswahlen in Ostdeutschland abwartet. Dann wissen wir, wie die Zusammensetzung der Bundesversammlung für den 30. Januar aussehen wird.
4: Das ist das Gremium, das ein neues Staatsoberhaupt wählt. Es besteht aus den Abgeordneten des Bundestags und Vertretern der Bundesländer. Bisher war man in Berlin davon ausgegangen, dass alles auf eine Frau hinausläuft. Aber CDU-Chef Friedrich Merz hat zuletzt deutlich gemacht, dass er sich noch nicht festgelegt hat. Aus Sicht von Fraktionschef Frey spricht nach wie vor viel für eine Kandidatin.
5: Nicht zuletzt die Tatsache, dass es die erste Frau als Bundespräsidentin wäre. Ich warne nur vor einer Verengung der Debatte, die sozusagen von vornherein einen Teil der Gesellschaft ausschließt.
4: Was der Koalitionspartner SPD anders sieht. Die Sozialdemokraten finden, die Zeit ist reif für eine Bundespräsidentin. Im Gespräch ist unter anderem Ilse Aigner von der CSU, derzeit Präsidentin des Bayerischen Landtags. CSU-Chef Markus Söder unterstützt Aigner, aber Merz will sich nicht unter Zeitdruck setzen lassen und die Sache erst im Herbst entscheiden.
3: Unser Hauptstadtkorrespondent Mario Kubina war es. In der Türkei kommt die Regierung im Friedensprozess mit der verbotenen kurdischen Arbeiterpartei PKK einen wichtigen Schritt weiter. Die türkischen Regierungsparteien haben dafür heute einen Gesetzentwurf ins Parlament eingebracht. Isabel Gotovac berichtet.
6: Der Entwurf für das neue Gesetz sieht unter anderem vor, die Niederlegung der Waffen ehemaliger PKK-Kämpfer zu kontrollieren. Der türkische Nachrichtendienst soll in diesem Prozess überprüfen, ob Kämpfer ihre Waffen tatsächlich abgegeben haben. Zudem sollen ehemalige PKK-Anhänger vor Strafverfolgung geschützt werden. Auch Haftstrafen für verurteilte PKK-Mitglieder sollen unter bestimmten Voraussetzungen ausgesetzt werden. Das gilt allerdings nicht automatisch für Personen, die wegen schwerer Gewalttaten verurteilt wurden. So ist PKK-Anführer Öcalan beispielsweise von diesen neuen Regelungen ausgenommen. Die PKK war 1978 von Öcalan gegründet worden. Sie kämpfte mit Waffengewalt und Anschlägen für einen kurdischen Staat oder ein Autonomiegebiet. Zehntausende Menschen kamen in dem Konflikt ums Leben. Öcalan ist seit 1999 auf der Gefängnisinsel Imralı inhaftiert. Nach der Auflösung der PKK vor einem Jahr ist das Gesetz der nächste Schritt, einen Rahmen dafür zu schaffen, den jahrzehntelangen Konflikt zu beenden. Der Entwurf für das neue Gesetz soll noch in dieser Woche verabschiedet werden.
3: Soweit der Bericht von Isabel Gotovac. 17.15 Uhr ist es. 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Unser Top-Thema natürlich auch weiterhin am Nachmittag der Sicherheitsvorfall am Flughafen Leipzig-Halle. Da ist ja in der Nacht eine Sprengstoffdrohne unbekannter Herkunft in unmittelbarer Nähe zu einem ukrainischen Flugzeug gefunden worden. Deshalb ist für heute Abend eine Lagebesprechung angesetzt, bei der die Spitzen der Sicherheitsbehörden von Bund und Ländern zugegen sein werden. Außerdem Bundesinnenminister Alexander Dobrindt und der sächsische Innenminister Armin Schuster. Weitere Meldungen jetzt mit Björn Sieverding.
7: In Erfurt haben Archäologen mit Ausgrabungen zum jüdischen Welterbe begonnen. Das Landesamt für Denkmalpflege und Archäologie teilte mit, die Arbeiten auf dem Rathausplatz seien Teil des Projekts Welterbe entwickeln. Auf dem ersten rund 100 Quadratmeter großen Grabungsabschnitt soll im Mittelalter ein jüdisches Tanzhaus gestanden haben. Nach dem tödlichen Lawinenunglück in Pakistan hat ein Suchtrupp die Leiche des bekannten britisch-nepalesischen Bergsteigers Nirmal Purja gefunden. Wie die Einsatzkräfte mitteilten, wurden auch die Leichen seiner drei Begleiter gefunden. Sie seien ins Basislager am Berg Broad Peak gebracht worden. Die Leichen von drei weiteren Kletterern würden weiter vermisst. Im Burgenlandkreis ist bei einer Razzia eine mutmaßlich professionelle Cannabisplantage entdeckt worden. Wie die Polizei mitteilte, wurden knapp 650 Pflanzen sichergestellt. Zwei Tatverdächtige seien festgenommen worden. Die Staatsanwaltschaft will Haftbefehle gegen die Beschuldigten beantragen. Das Wetter am Abend teils aufgeheitert, teils bewölkt und einzelne Schauer oder Gewitter, 26 bis 29 Grad und schwül. In der Nacht dann abziehende Schauer und meist aufgelockert, 21 bis 15 Grad und morgen heiter, vorwiegend trocken, weniger schwül, 25 bis 30 Grad. MDR aktuell Verkehrsdienst. Vorsicht auf der A4 Richtung Frankfurt zwischen Eisenach West und Herleshausen liegt ein Metallteil auf der linken und mittleren Fahrspur. Vorsicht auch auf der A9 Richtung Berlin am Hermsdorfer Kreuz liegen Glasscherben und Plasteteile auf der rechten Fahrspur. A2 Richtung Berlin zwischen Allerингersleben und Bornstedt stockender Verkehr plus 20 Minuten. Und A2 Richtung Hannover zwischen Irxleben und Bornstedt stockender Verkehr an der geräumten Unfallstelle. Hier dauert es immer noch 10 Minuten mehr. A9 Richtung Berlin zwischen Coswig und Kleinmarzehns 4 Kilometer Stau wegen Bergungsarbeiten plus 45 Minuten. Die A14 Richtung Dresden ist zwischen dem Kreuz Bernburg und Plötzkau wegen Löscharbeiten gesperrt. Die A72 Richtung Hof ist zwischen Plauen-Ost und Plauen-Süd nach einem Unfall gesperrt. Außerdem sind gesperrt die B171 zwischen Ansprung und Olbernhau wegen Baumfällarbeiten, die B180 zwischen Winningen und Aschersleben wegen Bergungsarbeiten sowie die B184 zwischen Brot-Naundorf und Brotau nach einem Unfall. Soweit der MDR aktuell Verkehrsdienst. Die Zeit 17.18 Uhr.
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9: Jetzt, Anfang August, liegt die SPD in Umfragen bei 7%. Sie regiert seit 20 Jahren mit in Sachsen-Anhalt. Und der amtierende Umwelt- und Energieminister und stellvertretende Ministerpräsident und SPD-Spitzenkandidat ist jetzt hier bei uns, Armin Billingmann.
10: Guten Tag.
9: Ihr Wahlprogramm steht unter dem Motto mit Herz, Haltung und Zuversicht. In zwei Sätzen, was heißt das?
10: Nun, das heißt vor allen Dingen, dass wir dicht bei den Menschen sein wollen, mit Herz. Mit Haltung heißt, dass wir tatsächlich dem Rechtsextremismus etwas entgegensetzen wollen. Und Zuversicht, dass wir selbstverständlich an der Zukunft mitgestalten wollen.
9: Aber so richtig zuversichtlich scheinen Sie ja für Ihre eigene Partei nicht zu sein. Sie haben jetzt gefordert, die 5%-Hürde, über die es Parteien erstmal schaffen müssen, um in den Landtag reinzukommen, auf 3% abzusenken.
10: Frau Reichenbach, das ist leider eine Fehlinformation. Ich habe es nicht gefordert, sondern ich habe mich zu dem Vorschlag des ehemaligen Bundesverfassungsgerichtspräsidenten Papier, der diesen in der letzten Woche vorgestellt hat, dahingehend geäußert, dass er sage, darüber sollte man nach unserer Wahl und in Zukunft mal reden. Wir haben sehr viel mehr Parteien inzwischen im System und wir müssen aufpassen, dass nicht zu viele Stimmen hinten runterfallen. Mhm. An die SPD habe ich dabei nicht gedacht. Die steht stabil bei 7%.
9: Aber lassen Sie mich trotzdem noch mal nachfragen. Hätten Sie auch gesagt, man sollte drüber nachdenken, wenn die AfD bei 7%, wie sie jetzt stehen?
10: Ich muss im Moment demokratietheoretisch darüber nachdenken und das war jetzt tatsächlich mein Ausgangspunkt. Herr Papier hat diesen Gedanken aufgebracht. Er wird seit 50 Jahren in der Bundesrepublik diskutiert. Man sollte da keinen Aufreger draus machen. Und nochmal, gefordert habe ich es nicht. Ich halte es für richtig, dass wir nach der Wahl und in den nächsten Jahren dieses Thema nochmal aufgreifen. Wird übrigens garantiert kommen.
9: Die SPD erlebt ja bundesweit gerade einen ziemlichen Absturz, muss man sagen, nicht nur hier in Sachsen-Anhalt. Und gleichzeitig etabliert sich die AfD als Arbeiterpartei. Was haben Ihre Genossen und Sie in den letzten Jahren versäumt?
10: Also ganz ohne Frage scheint eine gewisse Attraktivität davon auszugehen, dass man mit sehr einfachen Lösungen sehr populistisch versucht, Menschen abzuholen und einzufangen. Und das haben wir ohne Frage versäumt. Und ganz ohne Frage ist auch ein bisschen der Eindruck entstanden bei der SPD, dass sie sich vielleicht zu wenig um die Mittelklasse, um die, die arbeiten und jeden Tag zur Arbeit gehen, kümmern. ein bisschen stark der Fokus auf die Transferempfängerinnen und Empfänger. Das ist etwas, das ist in der Vergangenheit fraglos nicht gut gelaufen. Das ist aber diesmal anders. Ja, das ist ohne Frage ein falscher Schwerpunkt, der da entstanden ist. Ob der nun tatsächlich so war, tatsächlich scheinen viele Menschen das zu glauben. Aber wir schauen nach vorne. Und mit der Nominierung von Armin Willingmann zum Spitzenkandidaten hat die SPD ein ganz klares Signal gesetzt. Wir denken an die Wirtschaft, wir denken an die weitere Entwicklung dieses Landes, auch mit den Beschäftigten, die haben wir natürlich in erster Linie im Blick.
9: Ich verstehe, dass Sie den Punkt jetzt machen wollen. Lassen Sie uns zusammen in Ihr Wahlprogramm gucken. Dort sprechen Sie einen funktionierenden Staat. Haben wir den nicht? Die SPD regiert hier seit 20 Jahren mit in Sachsen-Anhalt.
10: Also wir haben selbstverständlich Verbesserungspotenzial, wie in jedem System. Ich vermute, selbst in den deutschen Sendern gibt es noch Verbesserungspotenzial. Und deshalb ist es völlig richtig, dass wir hingehen und sagen, wir müssen Dinge verbessern. Die Klage nach zu viel Bürokratie, die ist aller Orten und sie ist nicht unberechtigt. Dafür haben wir Vorschläge und deshalb einen verbesserten Staat ohne Frage, aber nicht einen ganz anderen, wie ihn andere anbieten.
9: In Ihrem Wahlprogramm ist mir aufgefallen, Sie versprechen sehr viel, um die Menschen zurückzuholen zur SPD. Beispiel Kita, Sie wollen hin zur kostenlosen Kita. Klingt, um bei Ihrem Slogan zu bleiben, erstmal nach viel Herz, aber ist es auch bezahlbar? Was kostet es denn?
10: Bezahlbar ist es ohne Frage, denn wir müssen natürlich an dieser Stelle überlegen, wo wir Prioritäten setzen. Aber ganz wichtig ist, ich komme wieder auf das Thema Wirtschaft, diese Kita-Landschaft, die brauchen wir für die jungen Familien und um attraktiv zu sein als Land. Aber wir brauchen sie auch für unsere Wirtschaft. Denn nur dadurch.
9: Aber ich war ja beim Thema Geld. Wie viel kostet das? Was haben Sie berechnet?
10: Das haben wir im Einzelnen gar nicht berechnet.
9: Aber wir haben das Ganze gemacht, zumindest mal überschlagen. Wir haben in Länder geguckt, in denen das schon gibt. Und wir kommen für Sachsen-Anhalt auf einen Wert von 185 Millionen Euro pro Jahr. Woher nehmen Sie es?
10: Ja, wird man dann sehen müssen. Das sind immer Umschichtungen in einem Landeshaushalt. Das gilt ja für alles, was wir programmatisch haben. Übrigens auch die politischen Mitbewerber. Selbstverständlich muss man in einem Landeshaushalt Prioritäten setzen. Ich sage es nochmal. Für uns ist das Thema Kita nicht so sehr allein aus dem Gesichtspunkt Familienfreundlichkeit verstanden, das versteht sich von selbst, sondern es geht darum, attraktive Bedingungen für Unternehmen zu schaffen, denn die wollen wir ansiedeln. Und wir siedeln sie dann an, wenn wir ihnen sagen können, eure Fachkräfte kriegen hier eine vernünftige Kinderversorgung. Und übrigens, damit wir jetzt gar nicht einen falschen Eindruck entstehen lassen, die Kita-Versorgung ist in Sachsen-Anhalt schon sehr, sehr gut. Bei den 3- bis 6-Jährigen liegen wir bei über 95% Versorgung.
9: Aber ich verstehe, einen klaren Finanzierungsplan haben Sie dafür noch nicht.
10: An dieser Stelle haben wir jetzt keine konkrete Berechnung vorgelegt, weil das auch im Moment gar nicht akut ansteht. Aber klar ist, dass es ein Ziel ist, was wir politisch verfolgen. Und das muss noch nicht auf Euro und Cent umgesetzt sein.
9: Aber ein Ziel, das Sie jetzt im Wahlkampf politisch verfolgen, Sie sind seit 20 Jahren als SPD, ich sage es gerne nochmal, mit an der Regierung. Warum kommen Sie jetzt drauf? Wie glaubwürdig ist das?
10: Aber Frau Reichenbach, weil wir doch auch seit 20 Jahren in Koalitionsregierungen sind. Und übrigens etwas, wofür ich sehr einstehe. Ich halte es nämlich für richtig, dass sich Kompromisse finden und dass sich verschiedene Parteien zusammenfinden, die eine Regierung bilden wollen. Wenn wir programmatisch eine bestimmte Vorstellung haben, dann aber in eine Koalition eintreten, dann verhandelt man darüber. Und da ist nicht jeder Punkt durchsetzbar. Beim Thema Kita haben wir durchaus mit unseren Koalitionspartnern sehr unterschiedliche Auffassungen. Da wird man sich Schritt für Schritt entwickeln. Wenn Sie es anders wollten, müssten Sie eine Einparteienregierung haben oder jemanden, der sagt, ich mache kompromisslos nur meinen Kurs. Meiner ist das nicht. Wir sind in Koalitionen eingebunden und das führt üblicherweise dazu, dass die Maximalforderung, die auch in einem Programm steht, sich nicht so 1:1 umsetzen lässt.
9: Verstehe, Sie wollen nicht so viel versprechen. Sie sind derzeit der zuständige Minister für Energie. Die Wirtschaft leidet unter hohen Energiekosten. Da geht es um tausende Arbeitsplätze, gerade in der Chemieindustrie. Es gibt eine Menge Windkraft in Sachsen-Anhalt, die nützt den Unternehmen trotzdem nichts. Was sagen Sie denen?
10: Ja, das ist keine ganz einfache Antwort. Also das allererste ist erstmal, uns nützt es eine ganze Menge, dass wir viel Windkraft haben, denn dadurch generieren wir Ansiedlung. Es kommen Unternehmen zu uns, weil wir Windkraft haben, weil sie grünen Strom wollen. Und das soll auch in Zukunft so bleiben.
9: Stromrechnungen merken wir uns trotzdem nicht.
10: Und das muss auf Bundesebene gelöst werden, ist es übrigens. Durch den Industriestrompreis ist da eine deutliche Entlastung beigetreten, muss der Bund regeln.
9: Die Entlastung haben aber alle und nicht nur die Sachsen-Anhalter Unternehmen.
10: Ja, da ist gegen es auch nichts zu sagen. Warum sollte man denn jetzt nur für sachsen-anhaltische Unternehmen diese Entlastung haben? Richtig ist doch, dass wir in der Gesamtbundesrepublik mit der weltpolitischen Lage konfrontiert sind. Und diese weltpolitische Lage hat natürlich zu dieser Explosion der Energiepreise geführt. Alles andere ist ja völlig unlogisch in diesem Zusammenhang. Und deshalb ist wichtig, dass wir uns als Sachsen-Anhalt auf Bundesebene dafür einsetzen, dass so etwas wie der Industriestrompreis kommt. Das habe ich immer getan. Dass auch die Gasspeicherumlage beispielsweise weggefallen ist. Das haben wir als Landesregierung getan. Nein, nein, da geschieht schon eine ganze Menge. Man muss allerdings die unterschiedlichen Ebenen auch auseinanderhalten.
9: Wir wollen noch auf das Top-Thema in diesem Wahlkampf gucken. Das ist Migration. Viele Menschen sehen in der Migration eine Gefahr und eine Belastung. Was antworten Sie?
10: Ob es das Top-Thema ist, kann ich Ihnen gar nicht sagen.
9: Zumindest laut Infratest DIMAP ist es das Tatsache Thema, das die meisten Menschen beschäftigt.
10: Was viele Menschen beschäftigt. Aber die Frage ist immer, was verbinden Sie damit eigentlich? Ich sage Ihnen, das Thema Migration ist äußerst vielschichtig. Wir brauchen auf jeden Fall Zuwanderung in unsere Wirtschaft, in unseren Arbeitsmarkt. Und zwar um unseren Wohlstand, auch um unsere Industriebetriebe aufrechtzuerhalten. An dieser Stelle ist das Thema Migration keine Bedrohung, sondern ein Muss. Sich einzureden, dass man das aus der eigenen Bevölkerung heraus lösen könnte, ist Kinderei.
9: Aber verstehen Sie Menschen, die genau diese Antwort als Beleg dafür nehmen, dass sie ihre Sorgen nicht ernst genug nehmen
10: beim Thema Migration? Nein. Ich sage nur, dass man es einfach differenziert betrachten muss. Es ist sehr einfach. Und das gibt es ja tatsächlich im Extremismus, dass man einfache Lösungen anbietet, dabei aber leider vergisst, dass der Kern des Problems woanders liegt. Wir brauchen in unserer Wirtschaft Zuwanderung. Da bekenne ich mich zu und das halte ich auch für zwingend. Zugleich ist völlig klar, dass dort, wo Menschen sich bedroht fühlen, das geschieht ja üblicherweise nicht dadurch, dass Menschen hier in Arbeit sind, sondern möglicherweise auch keiner Beschäftigung nachgehen können, dass wir an dieser Stelle wesentlich mehr aufklären, auch das Sicherheitsbedürfnis der Menschen bedienen.
9: Sie haben jetzt insgesamt viermal zusammen mit der CDU regiert. Im Ergebnis werden Sie von immer weniger Menschen in Sachsen-Anhalt gewählt als SPD. Was ist für Ihre Partei nach der Wahl besser? Weiter regieren oder sich in der Opposition erneuern?
10: Eine stabile Regierung wird es in Sachsen-Anhalt nur geben, wenn die SPD dabei ist. Alternativ ist nur die Alleinregierung einer AfD. Die kann man sich nicht wünschen. Ich wünsche sie mir auf gar keinen Fall und die übergroße Mehrheit der Bevölkerung in diesem Land auch noch nicht. Und deshalb halte ich es für wichtig, dass wir dieses Angebot unterbreiten. Wir sind bereit, wieder Verantwortung zu übernehmen und weiter zu regieren.
9: Das auf Kosten Ihrer eigenen Umfragewerte?
10: Ja, das kann durchaus passieren. Wissen Sie, es gibt Politikerinnen und Politiker, die haben ganz gelegentlich gar nicht die eigenen Umfragewerte im Blick, sondern das Interesse des Landes. Das kann dann schon mal für die Partei zu einer Belastung werden. Hat die Sozialdemokratie durchaus in ihrer Geschichte erfahren müssen, hat aber dem Land geholfen.
9: Armin Willingmann, danke Ihnen fürs Gespräch.
10: Sehr gern.
3: Soweit Armin Willingmann. Die Fragen stellte Susanne Reichenbach. 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So, und jetzt gehen wir noch schnell zu Florian Ross ins MDR Wetterstudio. Ich gebe dir noch 20 Sekunden mehr. Wie sieht's denn aktuell aus?
11: Aktuell sieht's so aus, dass wir es mit Gewittern zu tun haben, die durchaus mal ein bisschen stärker ausfallen können. Ziehen momentan von der Altmark weiter in Richtung Elbhavelwinkel und eine weitere Gewitterzelle über der über dem Böhmischen Becken wird dann demnächst in der Sächsischen Schweiz und im Osterzgebirge ankommen. Auch sonst noch einzelne Regenschauer bei uns unterwegs, die ziehen dann im Laufe der nächsten Stunden ab. Die Nacht fällt dann trocken aus, bleibt aber warm mit 22 bis 16 Grad.
3: Und ausführlicher machen wir es dann in einer halben Stunde. Vielen Dank, Florian Rost.
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3: So, und in der nächsten halben Stunde schauen wir dann unter anderem nochmal auf die Rentenreform und wie sehr nah die Ostdeutschen tatsächlich benachteiligt sind im Gespräch mit Joachim Ragnitz vom IFO-Institut.
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16: Um 17.30 Uhr mit Björn Sieverding. Nach dem Fund einer Sprengstoffdrohne am Flughafen Leipzig-Halle hat Bundesinnenminister Alexander Dobrindt seinen Urlaub unterbrochen. Wie sein Ministerium mitteilte, reist der CSU-Politiker zu einer abendlichen Lagebesprechung nach Leipzig. Die Drohne war in der vergangenen Nacht von Flughafenmitarbeitern neben einer ukrainischen Antonov-Frachtmaschine gefunden worden. Wie NDR, WDR und Süddeutsche Zeitung berichten, wurden bei der Untersuchung die hochexplosiven Sprengstoffe Semtex und PETN gefunden. 5 Tage nach dem Unwetter in der Sächsischen Schweiz haben die Aufräumarbeiten begonnen. Bisher konnten die Sturmschäden nicht beseitigt werden, weil das für die Arbeiter zu gefährlich war. Die Nationalparkverwaltung teilte mit, zu den ersten Einsatzorten gehörten die Felsenbühne Rathen und die Gebiete um den Amselsee und die Waltersdorfer Mühle. Anschließend sollen wichtige Wanderwege geräumt werden. Bei dem Unwetter am vergangenen Freitag war ein Mann ums Leben gekommen. Die Ukraine hat die Evakuierung von hunderten Familien aus der Stadt Kramatorsk angeordnet. Der ukrainische Gouverneur für die Region Donetsk sagte, die Lage habe sich massiv verschlechtert. Es sei inakzeptabel, Kinder unter der ständigen Bedrohung durch russische Angriffe zu lassen. Deshalb sollten mehr als 500 Kinder zusammen mit Verwandten in Sicherheit gebracht werden. Russische Truppen sollen inzwischen bis auf 20 Kilometer an Kramatorsk herangerückt sein. Im Londoner Touristenviertel Covent Garden hat eine Frau auf mehrere Menschen eingestochen. Nach Berichten britischer Medien wurden dabei 4 Männer verletzt. Sie seien ins Krankenhaus gebracht worden. Ihr Zustand sei unklar. Als mutmaßliche Täterin sei eine 47-Jährige festgenommen worden. Sie soll mit einer Schere zugestochen haben. Ersten Informationen zufolge handelt es sich um eine Frau mit psychischen Problemen. Der mit Haftbefehl gesuchte sächsische Unternehmer Stefan Menzel ist in den USA festgenommen worden. Das bestätigte die Staatsanwaltschaft Görlitz. Er sei in Miami Beach wegen eines verwaltungsrechtlichen Vorgangs in den USA festgesetzt worden. In Deutschland werden dem früheren Schiffsbetreiber mehr als 20 Straftaten vorgeworfen, darunter unerlaubtes Glücksspiel, Urkundenfälschung sowie Abgabenhinterziehung. Ob er aus den USA abgeschoben wird, ist noch unklar. Einen Auslieferungsantrag hat die Staatsanwaltschaft Görlitz nicht gestellt. Das waren die Nachrichten. Das Wetter in der Nacht: abziehende Schauer und oft aufgelockert, 22 bis 16 Grad. Morgen dann heiter bis wolkig, im Osten einzelne Schauer oder Gewitter, 25 bis 30 Grad. Noch die Temperaturen: Dresden leicht bewölkt 31 Grad, Eisenach leicht bewölkt 32, Erfurt wolkenlos 32 Grad, Gardelegen bedeckt 29, Hoyerswerda wolkig 31 Grad. Magdeburg stark bewölkt 32, Neuhaus am Rennweg stark bewölkt 26 Grad, Uschatz wolkig 31, Plauen stark bewölkt 31 Grad, Wernigerode leicht bewölkt 31 und Lutherstadt Wittenberg meldet ebenfalls 31 Grad. MDR aktuell Verkehrsdienst, A2 Richtung Berlin zwischen Allerengersleben und Bornstedt, stockender Verkehr plus 20 Minuten. A9 Richtung Berlin zwischen Coswig und Kleinmarzenz, 4 Kilometer Stau wegen Bergungsarbeiten plus 45 Minuten. Vorsicht auf der A9 Richtung München zwischen Bad Dürrenberg und dem Kreuz Ribbachtal liegt ein Reifenmantel auf der rechten Fahrspur. Die A14 Richtung Dresden ist zwischen dem Kreuz Bernburg und Plötzkau wegen Bergungsarbeiten gesperrt. Die A72 Richtung Hof ist zwischen Plauen-Ost und Plauen-Süd nach einem Unfall gesperrt. Die B184 Leipzig-Dessau ist zwischen Broden-Naundorf und Brodau nach einem Unfall gesperrt. Vorsicht auf der A4 Richtung Frankfurt. Zwischen Eisenach-West und Herleshausen liegt ein Metallteil auf der linken und mittleren Fahrspur. Soweit der MDR aktuell Verkehrsdienst. Die Zeit 17.34 Uhr.
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3: Mit Stefan Rank am Mikrofon, der Sie noch bis 18 Uhr hier durchs Programm begleitet. Grüße Sie. Durch den Vorstoß der ostdeutschen Ministerpräsidenten ist ja gerade hier in Mitteldeutschland der Eindruck entstanden, Ostdeutsche würden durch die Abschaffung der sogenannten Rente mit 63 benachteiligt werden. Der Begriff muss vielleicht nochmal erklärt werden, weil er ein bisschen irreführend sein kann. Gemeint ist natürlich die abschlagsfreie Rente nach 45 Beitragsjahren. Versachlichen wollen wir diese hochemotionale Debatte jetzt einmal mit Professor Joachim Ragnitz vom Dresdner IFO-Institut. Ich grüße Sie.
17: Ja, ich grüße Sie auch. Hallo.
11: Zunächst vielleicht noch mal ganz generell, bevor wir da so ein bisschen ins Detail gehen. Gibt es denn hier eine Benachteiligung ostdeutscher Rentner ins B?
17: Kann man so ehrlich gesagt nicht sagen. Also diese abschlussfreie Rente mit 63 gibt es ja überall in Deutschland. Also sie wird halt derzeit in Ostdeutschland ein bisschen stärker in Anspruch genommen, als es in Westdeutschland der Fall ist. Liegt aber einfach daran, dass die derzeitigen Neurentenanteil ihrer Erwerbsbiografie noch in der DDR zugebracht haben, wo sie einfach irgendwie früher angefangen zu arbeiten. Mhm. Aber es gibt keine, weder eine Bevorzugung noch eine Benachteiligung der Ostdeutschen dadurch, dass man das jetzt abschaffen würde.
11: Mhm. Professor Bofinger, das Rentenpaket in der Rentenkommission ja auch mit ausgearbeitet hat, der hat ja gestern im Programm von MDR Aktuell zu bedenken gegeben, dass zwischen 1990 und 2025 die Menschen in Ostdeutschland für das, was sie jetzt ins Rentensystem einbezahlt bekommen haben, auch höhere Entgeltpunkte bekommen als die Menschen in Westdeutschland. Gleicht sich das dann nicht irgendwie aus mit der vorübergehenden Benachteiligung von Ostrentnern, mit der vermeintlichen?
17: Naja, da muss man sehen, was der Bofinger da rechnet, ist in gewisser Weise eine Milchmädchenrechnung. Ich meine, den Leuten, die haben entsprechend ihres Einkommens quasi irgendwie die 18,6% Beiträge gezahlt. Wenn sie dann später irgendwann mal Rente bekommen, werden sie so gestellt, als ob sie halt, gemessen an dem ostdeutschen Durchschnittseinkommen irgendwie da nicht benachteiligt sind. Also da würde ich sagen, das ist eine Bevorzugung der Ostbeitragszahler gegenüber Westbeitragszahler mit gleich niedrigen Einkommen gewesen, das schon, aber diese Rechnung, die er da gestern aufgemacht hat, da würde ich sagen, das ist auch ein bisschen an Haaren herbeigezogen, weil das Geld, was damals eingezahlt worden ist, ist natürlich längst ausgegeben für die damaligen Rentner und da kann man jetzt nicht so herangehen, dass das, wie er sagt, hier eine Begünstigung von, 15 Milliarden Euro für den Osten macht.
11: Okay, dann sagt er weiter, dass sich die Rentenpunkte ja auch an den Beitragsjahren orientieren würden, also ein längeres Einzahlen in jedem Fall sich lohnen würde. Wird das nicht auch übersehen bei der ganzen Debatte?
17: Das schon. Also jetzt ist es halt so, halt wer länger einzahlt, kriegt halt, er wird mehr Ansprüche, weil er ja auch länger eingezahlt hat. Ne? So gesehen ist das in der Tat etwas, was man der Sachlichkeit halt irgendwie halber dann eben auch mit einbeziehen müsste. Jetzt ist es einfach so, die Ostministerpräsidenten sagen dann halt, ja, diese 45 Beitragsjahre wäre so die magische Grenze. Wer da 45 Jahre Beiträge eingezahlt hat, hat auch mal genug gemacht. Es gibt eigentlich keinen Grund dafür, halt an dieser Grenze irgendwie irgendwas zu sagen, wenn die Leute nach 45 Beitragsjahren in Rente gehen, aber dann irgendwie dann sind so manche im Osten vielleicht noch relativ jung, leben noch sehr lange und beziehen dementsprechend auch sehr lange Rente, dass man die dann irgendwie begünstigen soll gegenüber denjenigen, die halt aufgrund eines späteren Renteneintritts bei gleicher Lebenserwartung weniger lange Renten beziehen, das ist ehrlich gesagt niemandem so recht zu vermitteln.
11: Und wer früher in Rente geht, der nimmt ja zwar Abschläge in Kauf, bezieht ja aber auch länger Rente. Also dann sind wir gerade bei dem Punkt, den Sie angesprochen haben. Ist das nicht aber auch ein Ausgleich?
17: Naja, sobald man irgendwie Abschläge in Anspruch nimmt, ist das Ganze mehr oder minder versicherungsmathematisch korrekt berechnet. Und da würde ich sagen, darf man überhaupt nichts gegen haben. Ne? Wenn jemand früher in Rente geht, dafür irgendwie längere Rente bezieht und dafür dann eben aber entsprechend die monatliche Rente leicht gekürzt wird, dann ist das sogar irgendwie eigentlich ein sinnvoller Vorschlag und führt dann eben dazu, dass halt auch die Wahlfreiheit der Menschen stärker berücksichtigt wird. Ne? Also dass man eben sagt, halt, sobald Abschläge in Kauf genommen werden, dann kann man das Rentenalter fest, braucht man kein Rentenalter mehr, wird das einfach gesagt, halt, naja, diejenigen, die früher in Rente gehen, kosten die Rentenversicherung auch nicht mehr als diejenigen, die später in Rente gehen.
11: Jetzt ist bei der ganzen Diskussion, stellt sich jetzt natürlich die Frage, was hätte es denn für Folgen, wenn dieses Gesamtpaket wieder aufgeschnürt würde, um diese sogenannte Rente mit 63 zu erhalten?
17: Also ich glaube, da hat die Frau Barth schon recht, dass sie gesagt hat, dann fällt das ganze Rentenpaket in sich zusammen. Also ich meine, man hat ja dann etwas vorgeschlagen, wo man sagt, naja, wir wollen halt die Rente langfristig stabil halten und die Finanzierbarkeit der Rentenversicherung eben sichern. Wenn man das jetzt rauszieht oder sowas, steigen ja die Beitragssätze nochmal und damit können sie auch nicht mehr irgendwie sagen, jetzt hauen wir nochmal 2 Prozentpunkte Beitragssatz obendrauf, um halt diese Kapitalrente zu finanzieren. Das würde ja dann nochmal irgendwie eine zusätzliche Kostenbelastung bedeuten. Und das heißt, wenn man diesen Baustein herausnimmt, dann ist die ganze Reform tot.
11: Abschließende Frage, wenn dieses Rentenpaket jetzt bleibt, wie es ist, ist es dann für Sie ein gelungener Beitrag, um die Rente sicher zu machen?
17: Naja, man hätte dann noch einiges besser machen können, aber ich glaube, letzten Endes ist das, es ist ein Beitrag, um die Rente langfristig sicherer zu machen. Aber wenn man sich diese Rentenvorschläge anschaut, so sieht man, die Effekte werden erst so ab 2050 wirklich voll zum Tragen kommen. Die ganzen massiven Kostensteigerungen in den 30er Jahren, die kriegen wir auch mit diesem Rentenpaket überhaupt nicht gelöst.
11: Sagt Professor Joachim Ragnitz vom Dresdner IFO-Institut. Ich danke Ihnen herzlich für Ihre Zeit.
17: Gerne.
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18: Im Studio Raimo Hinsdorf, wir sind wieder bei der Tour de France der Frauen auf der 5. Etappe durch die Hügellandschaft im Burgund. Die deutschen Damen oder drei von ihnen spielten heute eine richtig gute und teilweise dominante Rolle. Jetzt läuft fast die Schlussphase, noch gut 10 Kilometer zu absolvieren. Mathieu Genet, schön ist unser Reporter. Mathieu, wie ist die aktuelle Situation?
19: Die aktuelle Situation ist hektisch und richtig, richtig spannend. Wir sind am letzten Anstieg dieser 140 Kilometer langen Strecke. Danach geht es nur noch 10 Kilometer im Prinzip bergab und geradeaus. Und jetzt gibt es die richtig große Attacke von Demi Wollering. Und mit dabei ist im Übrigen Antonia Niedermayer. Immer noch voll dabei. Die ist hinten dran. Aber die drei, die vorne mit dabei jetzt gerade als erste über diese Kuppe springen, das sind die ganz in Gelb gekleidete Gesamtführende Marlen Reusser. Dann die in Weiß gekleidete Europameisterin Demi Wollering und Kasia Nivjadoma, also die Kapitänin von Antonia Niedermayer. Die sind jetzt als erste zu dritt über diese Kuppe. Kurz dahinter dann eben Antonia Niedermayer. Und dann nochmal mit einigem größerem Abstand. Dann nochmal eine Gruppe, wo jetzt auch Franziska Koch und Liane Lippert mit drin sind. Die haben unfassbar hart gearbeitet, den ganzen Tag eben für ihre Kapitäninnen. Und alle drei Deutschen mit einer super Leistung bis hierhin. In einer knapp 10 Minuten gibt es dann das große Finale.
18: Und da sind wir dann auch live drauf bei Mathieu Genet. Schön. Vor 2 Jahren bei den Olympischen Freiwasserrennen in der Seine wollte es bei Schwimmstar Florian Wellbock überhaupt nicht laufen. Der Magdeburger schwamm damals in Paris hinterher. Nun hat er eine triumphale Rückkehr in der französischen Hauptstadt gefeiert bei den Europameisterschaften. Gestern über die olympische 10-Kilometer-Distanz gewonnen und heute Goldmedaille Nummer 2 erkämpft vor dem ungarischen Favoriten David Bethlehem und dem Italiener Gregorio Paltrinieri. Und das, obwohl der Tokio-Olympiasieger aus Magdeburg eine schwierige Saison durchlebt.
20: Ja, mich macht das alles ein bisschen sprachlos, um ehrlich zu sein. Also hättet ihr meine Saison mitverfolgt und gesehen, was ich im Training gemacht habe, dann ist das hier umso spektakulärer, dass ich 2x Gold gewonnen habe. Teilweise musste ich mit den Mädels dieses Jahr trainieren, weil ich für die Jungs einfach zu langsam war. Deswegen, ich habe absolut keine Erklärung, wo das jetzt herkommt, dieser Leistungssprung. Aber es macht natürlich Spaß, wenn es am Ende der Saison trotzdem klappt.
18: Zum Höhepunkt der Saison sind die deutschen Freiwasserschwimmerinnen vom Pech verfolgt. Eine Infektwelle erfasste das weibliche EM-Team. Gestern keine deutsche Schwimmerin über 10 Kilometer dabei. Heute nur eine, die Chemnitzer EM-Debütantin Julia Ackermann. Lars Becker über das Rennen der Damen am Nachmittag.
21: Das war ein sehr gelungenes EM-Debüt von Julia Ackermann in der Auseinandersetzung mit der europäischen Elite im Freiwasser. Die 19-jährige Juniorinnen-Europameisterin aus Chemnitz belegte bei ihrem ersten Start in Paris im 5-Kilometer-Rennen Platz 13. Zu einem Top-10-Rang fehlten lediglich knapp 10 Sekunden.
22: Die erste und die letzte Runde vor allem, die waren eigentlich ganz gut. Ich bin relativ gut weggekommen, beim Start vor allem. Und dann zweite, dritte Runde hatte ich ein paar Probleme, aber die habe ich dann in der letzten Runde wieder abgelegt und konnte dann wieder gut ziehen und ein paar Plätze auch wieder gut machen. Und dann bin ich grundsätzlich ganz zufrieden mit dem Rennen. Erstes Rennen bei den Erwachsenen und Erfahrung gesammelt auf jeden Fall.
21: Julia Ackermann gilt als großes Talent und als Versprechen für die Zukunft. Gold holte sich Titelverteidigerin Ginevra Tadeucci. Die Italienerin hat damit, genau wie Florian Wellbrock bei den Männern, über beide Strecken 5 und 10 Kilometer triumphiert. Die zweite deutsche Starterin Fabienne Wenske musste kurzfristig wegen eines Infekts absagen. Damit setzt sich das Krankheitsdilemma im DSV-Team fort. Schon vor der EM hatten Lea Boy und Leonie Mertens ihren Start über die olympische 10-Kilometer-Distanz absagen müssen. Die deutsche Teamstaffel zum Abschluss der Freiwasserwettbewerbe am Samstag stellt sich damit von alleine auf. Neben Wellbrock und Oliver Clement starten Isabel Gose und Julia Ackermann. Das Trio Wellbrock, Clement und Gose ist zuvor noch im Knockout-Sprint gefordert. Alle drei haben Medaillenchancen.
18: Riesenumbruch bei Basketball-Bundesligist Neiners Chemnitz, der heute in die Vorbereitung auf die neue Saison gestartet ist. 12 neue neue Profis bilden den diesjährigen Kader. Vom Aufgebot der Vorsaison ist nur noch Nachwuchsspieler Luca Kellich dabei. Einer der vielen Neuen ist der 27-jährige Mateo Seric. Der 2,04 Meter große Flügelspieler kam vom Absteiger Heidelberg nach Sachsen. Chemnitz ist die 5. Bundesliga-Station für Seric, der bei den Niners einen Vertrag fürs neue Spieljahr mit Option für eine weitere Saison unterschrieben hat.
0: Es war eine tolle Möglichkeit, hierher zu kommen, international zu spielen. Chemnitz, ein Verein mit Tradition, mit Ambition. Wir wissen, wo wir hinwollen. Es wird eine sehr spannende Saison. Ich wollte unbedingt auch international wieder spielen. Und deswegen habe ich die Chance genutzt.
18: Basketballprofi Mateo Seric, jetzt neu bei den Niners Chemnitz.
3: Soweit der Sport mit Raimo Hinsdorf. Vielen Dank. 17.45 Uhr ist es, ganz genau. Unser Top-Thema, das uns heute eigentlich den ganzen Tag schon beschäftigt, ist natürlich der Sicherheitsvorfall am Flughafen Leipzig-Halle. Da wurde ja in der Nacht eine Sprengstoffdrohne unbekannter Herkunft gefunden. Für heute Abend ist deswegen eine Lagebesprechung angesetzt, bei der auch die Spitzen der Sicherheitsbehörden von Bund und Ländern sowie Bundesinnenminister Alexander Dobrindt zugegen sein werden. Weitere Meldungen hat jetzt Björn Sieverding für Sie.
16: Die USA haben eine dem Iran nahestehende Fluggesellschaft von der Sanktionsliste gestrichen. Wie das US-Finanzministerium mitteilte, handelt es sich um die irakische Airline Fly Baghdad. Hintergrund ist die mögliche Öffnung der Straße von Hormus im Persischen Golf. Russlands Präsident Wladimir Putin hat eine neue Struktur in der Armee angekündigt. Bei einem Treffen mit der Militärführung in Moskau gab er die Pläne bekannt. Sie sehen unter anderem eine Bündelung der Logistiktruppe und anderer Einheiten vor. Putin ernannte dafür auch einen neuen Chef. In Griechenland hat ein Mann 2,5 Jahre die Rente seines toten Vaters kassiert. Wie die Polizei mitteilte, lagerte der 55-Jährige die Leiche des Vaters während dieser Zeit in einer Gefriertruhe. Die Leiche war bei einer Durchsuchung entdeckt worden. Der Mann hat die Tat inzwischen gestanden. Das Wetter in der Nacht: abziehende Schauer und oft aufgelockert, 22 bis 16 Grad. Morgen dann heiter bis wolkig. Im Osten einzelne Schauer oder Gewitter, 25 bis 30 Grad. MDR aktuell Verkehrsdienst A2 Richtung Berlin zwischen Allerringersleben und Bornstedt. Stockender Verkehr plus 20 Minuten. A9 Richtung Berlin zwischen Coswig und Kleinmarzehns 4 Kilometer Stau wegen Bergungsarbeiten plus 30 Minuten. Vorsicht auf der A9 Richtung München zwischen Bad Dürrenberg und Kreuzrippachtal liegt ein Reifenmantel auf der rechten Fahrspur. Die A14 Richtung Dresden ist zwischen dem Kreuz Bernburg und Plötzkau wegen Bergungsarbeiten gesperrt. A72 Richtung Hof zwischen Plauen Ost und Plauen Süd, Stau an der geräumten Unfallstelle. Soweit der MDR aktuell Verkehrsdienst, die Zeit 17.47 Uhr.
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3: Ja, spätestens seit KI nicht mehr nur Texte oder Bilder erzeugt, sondern inzwischen ja mit Hilfe sogenannter Agents auch Programme bedienen oder Code schreiben kann. Da stellen sich die ganz großen Fragen nach Ethik und Sicherheit. Und immer wieder sorgen auch Sicherheitstests für Schlagzeilen. Im aktuellen Fall konnte eine KI vorgesehene Grenzen überschreiten, auf reale Systeme zugreifen und sie hat dann auch noch versucht, Menschen mit falschen Identitäten und manipulativen Nachrichten zu beeinflussen. Das klingt nach Kontrollverlust, nach Science Fiction, nach Terminator. Sprechen wir mal drüber mit Christopher Kunz vom Computermagazin CT.
1: Hallo.
3: In der aktuellen Meldung, worum es gerade geht, also wo Anthropics KI in einem Testversuch Phishing-Mails verschickt hat, da hatten sie ja quasi freien Internetzugang und auch kaum Grenzen diesem Modell gelassen. Ist das jetzt also tatsächlich ja eine Meldung über ein außer Kontrolle geratenes Modell oder haben die Forscher hier vielleicht schlicht und einfach einen gefährlichen, schlechten Versuchsaufbau geschaffen?
1: Beides. Also das eine folgt aus dem anderen. Das geben die Forscher vom UK, also britischen AI Security Institute, auch in ihrem Bericht vom 4. August relativ offen zu. Sie haben also dem Modell eine Cybersicherheitsaufgabe gestellt. Es sollte also bestimmte Informationen beschaffen, so eine Art Schnitzeljagd, und haben dann Internetzugang gegeben und haben aber nicht erwartet, dass das Modell diesen Internetzugang nicht nur nutzt, um sich beispielsweise Programme herunterzuladen, die es für diese Aufgabe braucht, sondern eben auch, um Code versuchen einzuschleusen in quelloffene Projekte und Entwickler unter Druck zu setzen.
11: Jetzt muss man sich mal vorstellen, dass das Modell also da quasi wirklich Identitäten erfunden hat, Phishing-Mails verschickt hat, versucht hat, ja nach dieser, also nach seiner Entdeckung auch erneut Schadcode einzuschleusen. Das ist ja Wahnsinn, was da möglich ist. Ist das jetzt, ich würde mal sagen, also sture Zieloptimierung oder ist das wirklich eine neue Qualität strategischer Täuschung?
1: Also das ist schon eine neue Qualität, die auch so in den drei vorangegangenen Ereignissen, die ja von den Herstellern auch schon ein bisschen zum Marketing genutzt worden, nicht so aufgetaucht ist. Und das steht auch in dem Bericht, dass diese klare Täuschung, dass also die KI versucht hat, die eigene Identität zu verschleiern und so zu tun, als sei sie ein Mensch und dann in die Diskussion gegangen ist, dass ihr Schadcode, den die KI einschleusen wollte, in ein Softwareprojekt ja gar nicht schädlich sei und man solle das doch bitte einbauen, dass das eine neue Stufe ist und dass dieses Lügen und Betrügen, das die KI macht, dass das eben so eine Sache ist, die jetzt noch viel deutlicher wird und die jetzt auch sehr häufig, sehr viel häufiger auftritt. Also die Regeln, die KI bekommt von den Kontrolleuren, also den Leuten, die sie nutzen, versucht sie so zu beugen, dass sie sich quasi selber einredet, ich handle regelkonform, obwohl sie das schon längst nicht mehr tut.
11: Kann man auch sozialkritisch, ethisch mal fragen, warum die KI das eigentlich tut, denn das hat ja nur von uns Menschen gelernt. Aber das ist eine andere Frage. Jetzt wissen die Forscher ja nicht mal, ob die KI eigentlich richtig verstanden hat, dass sie da mit echten Menschen und realer Software interagiert. Macht die das jetzt quasi weniger gefährlich oder gerade noch mal unberechenbarer?
1: Ich finde, das macht sie sogar noch viel unberechenbarer, weil stellen Sie sich mal vor, Sie stehen jemandem gegenüber, der eine Pistole in der Hand hat und nicht weiß, ob das, was er gerade sieht, hört und spürt, die Realität ist oder ob er sich in so einer, wie ein Film, in einer Matrix befindet. Und so war das bei der KI. Die KI glaubte, sie sei in einer kontrollierten Testumgebung, in der sie keinen Schaden anrichten könne. Und das machte sie fest, ironischerweise ausgerechnet noch an der Jahreszahl. Da steht also in diesen Protokollen der KI, ja, überall steht, es sei das Jahr 2026, das kann ja gar nicht sein, deswegen bin ich in einer kontrollierten Umgebung und dann kann ich auch diese manipulativen Taktiken anwenden, weil es geht ja gar nicht um wirkliche Menschen. Das ist alles nur simuliert. Und jemand, der glaubt, sich in einer Simulation zu befinden, der wird natürlich leichter zu Mitteln greifen, die in der Realität verboten wären, als jemand, der weiß, dass er fest auf dem Boden der Wirklichkeit steht.
11: Vielleicht abschließend dann die Frage, wie integrieren wir diese, also ich finde das ja wirklich Wahnsinn, wie rasant diese Technik fortschreitet und wie integrieren wir die dann sinnvoll, mit welchen konkreten Grenzen, bevor er irgendwie, keine Ahnung, der KI-Agent Zugriff auf Mails, Konten, Unternehmenssysteme erhält. Also wie müssen wir damit umgehen? Was können wir regulieren oder ist es eigentlich unaufhaltsam?
1: Wie viel wir regulieren können, ist mir vollkommen schleierhaft. Da habe ich keine gute Antwort drauf, denn den Unternehmen gegenüber, die möglicherweise einer Regulierung empfänglich wären, stehen ja genauso viele oder sogar mehr, die sagen, naja, wir stehen unter der direkten, unter dem Schutzschirm der US-Regierung oder der chinesischen Regierung und was die EU oder Deutschland regulieren will, ist uns vollkommen egal. Und Cyberkriminelle haben auch immer Zugriff auf komplett unregulierte KIs und seien es welche, die vielleicht nicht mehr ganz vom Neuesten sind, aber trotzdem eben auch selber betrieben werden können und außerhalb der Rechenzentren von OpenAI oder Anthropic oder Microsoft oder anderen US-Unternehmen. Und ich weiß nicht genau, ob Regulierung auf gesetzlicher Seite da uns überhaupt jetzt kurz- oder mittelfristig weiterbringt. Auf technischer Seite ist es so, alles, was man über einen KI-Agenten machen lässt, muss man ganz, ganz eng kontrollieren. Man muss im Zweifelsfall auch dafür sorgen, dass dieser Agent wirklich keinen Zugriff aufs Internet bekommt und sich den auch nicht erschleichen kann über irgendwelche Mittel. Denn wenn die KI eine Aufgabe hat und glaubt, sie hat zur Lösung irgendwelche Mittel zu bekommen, dann sucht sie sich die auf allen Wegen, die ihr zur Verfügung stehen und ist dabei erstaunlich kreativ. Ich glaube, das haben wir jetzt wirklich festgestellt.
11: Schöne neue Welt. Christopher Kunz vom Computermagazin CT. Herzlichen Dank für die Einordnung und vor allem herzlichen Dank für die Zeit.
1: Danke, gerne.
11: 17.53 Uhr damit und wir schauen noch einmal in die Schweiz im Kanton Tessin. Da werden am Abend die 79. Filmfestspiele von Locarno eröffnet. In den kommenden 1,5 Wochen stehen dort also 200 Filme aus 69 Ländern auf dem Festivalprogramm. Die beste Produktion wird wieder einmal ausgezeichnet mit dem goldenen Leoparden und Thomas Wagner blickt für uns voraus.
2: Wenn heute in der Abenddämmerung zum Auftakt die französisch-belgisch-schwedische Koproduktion Les Yeux Verts, zu Deutsch die grünen Augen, auf der riesigen 24x14 Meter großen Leinwand auf der Piazza Grande mitten in Locarno gezeigt wird, werden die 8000 Zuschauerinnen und Zuschauer zweierlei genießen können. Einmal die einzigartige Atmosphäre eines Filmfestivals unter freiem Himmel, die Locarno seit ehedem auszeichnet, und zum anderen hochkarätiges Kino. Über 200 Filme werden in den kommenden 10 Tagen gezeigt. Festivalleiter Joanna Nazzaro will sie, wie er in einem ARD-Interview sagte, vorab alle gesehen haben und macht eine große Neugier auf das Programm aus. 17 Filme konkurrieren um den Hauptpreis, den legendären Goldenen Leoparden von Locarno. Immerhin 20 Filme, die gezeigt werden, entstanden mit deutscher Beteiligung. Die deutsche Filmindustrie sei mit die stärkste in Europa, betont Festivalleiter Joanna Nazzaro. Auch Frankreich, Spanien und Italien seien starke Länder für qualitätsvolle Kinoproduktionen.
18: Der Bericht von Thomas Wagner. Und wir sind doch mal beim Sport und wollen natürlich den Zieleinlauf der 5. Etappe mitnehmen und das, was daraus für die Gesamtwertung gefolgt bei der Tour de France der Damen. Unser Reporter ist Mathieu Genet. Schön, bitteschön ins Burgund.
19: Die strahlende Siegerin dieser 5. Etappe heißt Demi Vollering, kommt aus den Niederlanden und gehört im Prinzip zu den Top-Anwärterinnen auch auf den Gesamtsieg. Spätestens jetzt, aber eigentlich ist das schon ganz lange klar. Sie ist die strahlende Siegerin. Klasse Fahrt auf diesen 140 Kilometern von Mâcon nach Belleville en Beaujolais in der Gesamtwertung. Aktuell ändert es aber nichts daran, dass Marlen Reusser weiterhin in Gelb bleibt, also weiterhin erstmal dieses Gesamtklassement anführt. Schöne Geschichte am Rande ist, dass Antonia Niedermayer hier das weiße Trikot der besten Nachwuchsfahrerin übernimmt und damit die Spanierin Paola Blasi überholt. Die wird jetzt, glaube ich, erst ins Ziel geklopft. Wir gucken einmal drauf. Ist das Paola Blasi? Ja. Und damit ist das ein ganz, ganz starker Tag, vor allem aus deutscher Sicht. Franziska Koch, irre stark mitgearbeitet. Jetzt kommt erst Pauline Ferrand-Prévot ins Ziel. Die hat ja wieder einen rabenschwarzen Tag erwischt. Aber Franziska Koch, Liane Lippert und auch Antonia Niedermayer mit einem ganz, ganz starken Auftritt bei dieser 5. Etappe der Tour de France der Frauen. Siegerin heute aber Demi Vollering und weiterhin in Gelb die Schweizerin Marlen Reusser.
18: Jenny Schön, ihr Reporter bei der 5. Etappe der Tour de France. Und in den nächsten Tagen bis hin zum Wochenende, da wird das dann noch schwerer. Unter anderem fahren ja die Damen bei der Frauentour auch auf den berühmten, berühmt-berüchtigten Mont Ventoux in der Provence.
11: Raimo Hinsdorf mit dem Sport und der Zieleinfahrt von der 5. Etappe hier der Tour de France der Frauen. Und wir gehen jetzt zu Florian Rost ins MDR-Wetterstudio. Mit dem hatte ich gerade eben schon im Vorgespräch mal so überlegt, worüber wir eigentlich reden können. Vor allem natürlich die Schwüle und die hohen Temperaturen mal wieder. Ne?
4: Ja, das ist ein Thema des heutigen Abends. Aktuell noch schwül bei Temperaturen bis zu 34 Grad gemessen derzeit, vor allem in Richtung Thüringer Becken. Und in dieser schwülen Luft sind natürlich auch Schauer und Gewitter unterwegs. Momentan vor allem vom Jerichoer Land bis in den Elbhavelwinkel. Die ziehen raus. Allerdings kommt jetzt aus Tschechien nochmal eine kräftige Gewitterzelle in Richtung Sächsische Schweiz gezogen. Hier sollten wir uns auf heftigen Starkregen, aber auch Hagel einstellen. Auch stürmische Böen sind dabei nicht auszuschließen.
11: Dann lass uns mal bitte noch auf die Nachttemperaturen gucken. Die waren gestern sehr hoch, heute auch wieder?
4: Ja, heute auch wieder. 22 bis 16 Grad. Die Tiefstemperaturen liegt daran, dass die Luft noch sehr feucht ist. Die gute Nachricht allerdings, diese feuchte Luft wird morgen nach und nach ausgeräumt. Von Sachsen-Anhalt her beginnt die Schwüle immer weniger zu werden. Temperaturen ebenfalls, die liegen morgen nur noch zwischen 25 und 30 Grad. In Sachsen, vielleicht auch östlich der Saale, sind noch einzelne Schauer, vielleicht auch noch mal ein Gewitterguss dabei. Ansonsten wird es dann aber immer trockener. Und der Freitag fällt dann über weite Strecken niederschlagsfrei aus.
11: Komm, halbe Minute machen wir noch.
4: Sehr gerne.
11: Thema, wie es Wochenende wird. Das interessiert mich. Da bin ich nämlich bei einer Geburtstagsparty.
4: Ja, und da steigen die Temperaturen auch wieder. Freitag 22 bis 26 Grad wird der tiefste, das werden die tiefsten Werte sein. Am Sonnabend gibt es insgesamt viel Sonnenschein. Am ehesten in der Börde und nördlich der Börde und in den Bergen, so rum mal ein paar Wolken. Temperaturen wieder bis zu 30 Grad. Der Sonntag wird wieder heiß. Dazu zunächst viel Sonne, später könnten dann ganz im Westen erneut einzelne Schauer und Gewitter aufkommen.
11: Florian Rost im MDR Wetterstudio. Herzlichen Dank und das war es jetzt auch von mir bis hierhin. Stefan Rank, mein Name. Ich danke Ihnen für Ihr Interesse und kann Ihnen jetzt aber dann doch noch wärmstens ans Herz legen, bitte weiter bei uns zu bleiben, denn ab heute haben wir hier was ganz Besonderes für Sie. Premiere, neue Sendung, neues Format und ganz speziell mit Fokus auf Sie, liebe Hörerinnen und Hörer, bei uns zu Hause in Sachsen, Sachsen-Anhalt und Thüringen. Dein Thema, deine Meinung heißt unsere neue Sendung. Sie können sich sehr gerne beteiligen, entweder per Mail
3: unter deinthema@mdraktuell.de. Sie können auch anrufen jederzeit. Die Leitungen sind jetzt freigeschaltet unter 0800 33 33 004 und mitchatten und kommentieren geht natürlich auch unter mdr.de. Also machen Sie gern mit. Heute zum Thema so viel Heimlichkeit und der Frage, steht das Informationsfreiheitsgesetz auf der Kippe und was eigentlich würde das für uns alle bedeuten? Durch die nächsten 2 Stunden begleitet Sie dann hier meine Kollegin Maja Fiedler. Ich wünsche Ihnen ganz viel Spaß mit ihr, mit unserem neuen Dialogformat und ich bin mir ziemlich sicher, das wird eine anregende Diskussion. Wir hören uns dann morgen wieder, wenn Sie mögen. Kommen Sie jetzt erstmal gut und gut unterhalten durch den Mittwochabend.
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16: Um 18 Uhr mit Björn Sieverding. Nach dem Fund einer Sprengstoffdrohne am Flughafen Leipzig-Halle hat Bundesinnenminister Alexander Dobrindt seinen Urlaub unterbrochen. Wie sein Ministerium mitteilte, reist der CSU-Politiker zu einer abendlichen Lagebesprechung nach Leipzig. Die Drohne war in der vergangenen Nacht von Flughafenmitarbeitern neben einer ukrainischen Antonov-Frachtmaschine gefunden worden. Wie NDR, WDR und Süddeutsche Zeitung berichten, wurden bei der Untersuchung die hochexplosiven Sprengstoffe Semtex und PETN gefunden. 5 Tage nach dem Unwetter in der Sächsischen Schweiz haben die Aufräumarbeiten begonnen. Bisher konnten die Sturmschäden nicht beseitigt werden, weil das für die Arbeiter zu gefährlich war. Die Nationalparkverwaltung teilte mit, zu den ersten Einsatzorten gehörten die Felsenbühne Rathen und die Gebiete um den Amselsee und die Waltersdorfer Mühle. Anschließend sollen wichtige Wanderwege geräumt werden. Die betroffenen Gebiete bleiben noch bis mindestens Ende August gesperrt. Der Wirtschaftsforscher Joachim Ragnitz sieht die Ostdeutschen beim Rentenbezug nicht benachteiligt. Der Vizechef des Dresdner IFO-Instituts sagte dem MDR, die vorgezogene Rente werde in Ost- und Westdeutschland in Anspruch genommen. Sie werde nur im Osten etwas stärker in Anspruch genommen, weil viele Menschen dort länger gearbeitet hätten. Nach Ansicht von Ragnitz wird es lange dauern, bis die Rentenreform wirksam wird. Die Ostministerpräsidenten wollen erreichen, dass die abschlagsfreie Rente nach 45 Beitragsjahren erhalten bleibt. Der Chef eines russischen Drohnenherstellers ist Medienberichten zufolge bei einer Autoexplosion schwer verletzt worden. Der Vorfall soll sich in der Nähe der Stadt Jekaterinburg im Uralgebirge ereignet haben. In russischen Online-Netzwerken war ein ausgebranntes Auto zu sehen. Die Firma des Mannes produziert vor allem ferngesteuerte Drohnen, die Russland gegen die Ukraine einsetzt. Im vergangenen Jahr haben sich rund 70.000 Verkehrsteilnehmer einer medizinisch-psychologischen Untersuchung unterzogen. Mit dem sogenannten Idiotentest wird überprüft, ob jemand seine Fahrerlaubnis zurückbekommt. Die Zahl der Untersuchungen ist seit Jahren rückläufig. Der häufigste Anlass für die MPU ist Trunkenheit am Steuer. Mehr als ein Drittel der Autofahrer fällt bei dem Test durch. Das waren die Nachrichten. Das Wetter mit den Temperaturen: Brocken wolkig 22 Grad, Chemnitz wolkenlos 30, Dresden leicht bewölkt 31 Grad, Eisenach leicht bewölkt 32, Erfurt wolkenlos 32 Grad, Fichtelberg stark bewölkt 24, Gera stark bewölkt 30 Grad, Görlitz wolkig 32, Halle 33 Grad, Leipzig wolkig 32, Magdeburg stark bewölkt 32 Grad und Meiningen fast wolkenlos 31 Grad. In der Nacht abziehende Schauer, oft aufgelockert, 22 bis 16 Grad, morgen dann heiter bis wolkig, im Osten einzelne Schauer oder Gewitter, 25 bis 30 Grad. MDR Verkehrsdienst A2 Richtung Berlin zwischen Allerhingersleben und Bornstedt, stockender Verkehr plus 10 Minuten. A9 Richtung Berlin zwischen Coswig und Kleinmarzehns, 4 Kilometer Stau wegen Bergungsarbeiten plus 20 Minuten. Vorsicht auf der A9 Richtung München zwischen Bad Dürrenberg und Kreuzrippachtal liegt ein Reifenmantel auf der rechten Fahrspur. Die A14 Richtung Dresden ist zwischen dem Kreuz Bernburg und Plötzkau wegen Bergungsarbeiten gesperrt. Die B184 Leipzig-Bitterfeld ist zwischen Brudenaundorf und Brodau nach einem Unfall gesperrt. Und im Salzlandkreis ist die Straße zwischen Holm und der B180N nach einem Unfall gesperrt. Soweit der MDR Verkehrsdienst. Die Zeit, es wird 18.04 Uhr.
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6: Mikrofon ist Maja Fiedler. Herzlich willkommen zu Dein Thema, Deine Meinung. Wir wollen mit Ihnen, liebe Hörerinnen, liebe Hörer, ins Gespräch kommen. Sie hören uns beim Nachrichtenradio MDR Aktuell und Sie können uns heute Abend tatsächlich auch sehen im Livestream auf mdraktuell.de und in der MDR Aktuell App. Behörden müssen über Bürger Auskunft geben. Doch genau dieses Recht könnte eingeschränkt werden. Darum geht es uns heute. Schon vor der Sendung konnten Sie sich beteiligen mit Ihrer Stimme. 15.000 Menschen haben tatsächlich sich gemeldet über das Meinungsbarometer MDR fragt und abgestimmt. Wir hatten drei Themen zur Auswahl gestellt. Einerseits der Führerschein, ist der zu teuer? Das war ein mögliches Thema. Oder auch künstliche Intelligenz, inwieweit bestimmt und durchdringt die schon unser Leben? Und 55% der Hörerinnen und Hörer und unseres Publikums hat sich gemeldet und gesagt, wir wollen mal sprechen über das Informationsfreiheitsgesetz. Steht es tatsächlich auf der Kippe und welche Bedeutung hat es eigentlich? Wir freuen uns sehr, wenn Sie mit uns mitdiskutieren. Das können Sie machen, indem Sie uns anrufen unter 0800 33 33 004. Sie können uns auch eine E-Mail schreiben an deinthema@mdraktuell.de und Sie können uns auch im Chat schreiben auf mdraktuell.de, wo Sie uns eben auch im Livestream sehen können. Und tatsächlich hat sich heute Morgen schon ein erster Hörer gemeldet und Folgendes gesagt.
7: Mein Name ist Hagen Brautsch und ich wohne in Wiedemar, das ist eine kleine Gemeinde in Sachsen. Ich hatte selbst Erfahrung, dass ich in Sachsen versucht hatte, über dieses Gesetz an Informationen zu kommen oder mit Hilfe oder mit Begründung. Und mir wurde es abgelehnt mit der Tatsache oder mit der Behauptung,

0: aufgedeckt hat. Herzlich willkommen.
1: Dankeschön für die Einladung.
0: Und Markus Engert ist bei uns, investigativer Journalist hier bei uns im MDR. Er kann uns aus der Praxis erzählen, warum es für investigative Journalisten eigentlich so wichtig ist, den Behörden mal so ein bisschen auf den Keks zu gehen, sage ich jetzt mal. Und ja, was vielleicht auch die Schwierigkeiten sind, die Herausforderungen. Herzlich willkommen, Markus.
2: Hallo, guten Abend.
0: Ich möchte dazu sagen an dieser Stelle, wir haben natürlich auch vorab Anfragen an CDU und CSU gestellt. Wir wollten natürlich gern persönlich hören, was für eine mögliche Gesetzesänderung spricht. Konnten aber tatsächlich leider niemanden für die Sendung gewinnen. Jetzt an dieser Stelle aber erstmal das Informationsfreiheitsgesetz. Falls Sie noch nie davon gehört haben, müssen wir erstmal erklären, was bedeutet das eigentlich, was ist das, was kann man da machen? Arne Semsrott, Sie haben diese Plattform Frag den Staat gegründet. Wie muss man sich das vorstellen? Wann kann man das nutzen?
3: Wenn ich irgendeine Info vom Staat haben will, also sei es einen Vertrag, ich will wissen, wo Steuergelder hingehen, sei es ein Plan, wo vielleicht in meiner Nachbarschaft gebaut wird, was für Verkehrspläne es gibt, sei es die Frage, was für Lobbyisten versuchen Einfluss zu nehmen, dann kann ich interne E-Mails, interne Dokumente wie Verträge, Vermerke, wirklich erstmal grundsätzlich alles, was beim Staat liegt, anfragen. Und das geht zumindest in der Theorie ziemlich leicht. Ich schicke eine E-Mail hin oder ich benutze Frag den Staat. Über unsere Plattform ist das besonders einfach. Sag in einem Satz, was ich haben will. Sag, das ist eine Informationsfreiheitsanfrage. Und dann muss die zuständige Behörde innerhalb von einem Monat diese Information herausrücken.
0: Wie bist du dazu gekommen, diese Plattform überhaupt ins Leben zu rufen? Hattest du selber irgendwie eine Anfrage, die du gerne loswerden wolltest?
3: Also ich bin tatsächlich nach 3 Jahren dazu gekommen. Das war ehrenamtlich gegründet von einem Entwickler in so einer Zeit, in der, 2011 war das ursprünglich, das Internet noch so ein ganz großes Demokratieversprechen hatte. Und alle gesagt haben, ja, wenn wir alle Prozesse ins Internet werfen, dann wird die Demokratie besser. Und in diesem Optimismus ist diese Plattform gegründet worden. Und wir haben schnell gemerkt, das reicht aber nicht, einfach nur eine Plattform zu machen, haben deswegen über die Zeit ein eigenes Anwältinnen-Team dazugeholt, investigative Journalistinnen, die bei uns arbeiten, die dann wirklich dafür kämpfen, Infos an die Öffentlichkeit zu bringen. Und inzwischen ist es bei mir so im Alltag verankert, egal mit was ich zu tun habe in den Nachrichten, egal was ich so lese. Mein erster Gedanke ist, da ist eine interessante Info bei einer Behörde, die können wir doch an die Öffentlichkeit bringen.
0: Mich würde auch interessieren, auch im Freundeskreis kennen vielleicht nicht immer alle Frag den Staat. Womit haben Sie denn zuletzt geprahlt, was Sie über Frag den Staat so ans Tageslicht befördert haben können?
3: Ach, geprahlt, das würde ich ja grundsätzlich nicht machen, aber vielleicht stolz erzählt davon. In Berlin gab es im Frühjahr eine Fördermittelaffäre. Da wurden Gelder, die eigentlich zum Kampf gegen Antisemitismus eingesetzt werden sollten, in einem sehr, sehr fragwürdigen Verfahren abseits der Verwaltung eingesetzt. Und das hat sehr große Kritik hervorgerufen. Und wir haben unter anderem interne Chatverläufe der damaligen Kultursenatorin in Berlin dazu veröffentlicht. Und das hat maßgeblich dazu beigetragen, dass sie dann letztlich zurücktreten musste. Denn ich glaube, es gibt so eine besondere Kraft im Informationsfreiheitsgesetz. Es macht einen Unterschied, ob man nur aus Dokumenten zitiert und sagt, das steht da drin, oder ob man die tatsächlich veröffentlicht. Und das kann man halt mit dem Informationsfreiheitsgesetz, wenn man wirklich solche Chats sieht, wenn man wirklich die E-Mail sieht, wenn man wirklich das Logo der Behörde obendrauf sieht, dann wird nochmal viel klarer, was für eine Wirkmacht denn auch Leute mit Zugang zu Ressourcen haben, so in Behörden. Und dann sind eben die Konsequenzen im Einzelfall auch, dass Leute zurücktreten müssen, wenn das an die Öffentlichkeit kommt.
0: Kommen wir auf jeden Fall auch nochmal drauf zu sprechen, welche großen politischen Skandale aufgedeckt werden konnten mithilfe des Informationsfreiheitsgesetzes. Markus, jetzt würde mich erstmal interessieren, an welcher Stelle hat Ihnen denn bei den Recherchen das Informationsfreiheitsgesetz unbedingt geholfen? Wäre vielleicht sonst auch gar nicht möglich gewesen.
2: Es ist jetzt schon eine Weile her, als ich es das letzte Mal benutzt habe, was unter anderem daran liegt, dass hier im mitteldeutschen Raum die Bundesländer so die allerschönsten nicht haben, aber da sprechen wir vielleicht gleich noch drüber. Aber ich hatte schon ganz große, wo 5 dicke Leitsordner gekommen sind, ganz kleine, wo ich nur eine einzelne Seite haben konnte. Ich habe mich zum Beispiel dafür interessiert sich die Bundesregierung überhaupt für die Bonuszahlungen an die Bahnvorstände? Wir haben mal versucht, die Bundesregierung, oder haben es auch erfolgreich geschafft, zu verklagen. Daraufhin, dass festgestellt wird, die KfW, also die staatliche Förderbank, fällt unter das IFG. Das wollte sie nämlich nicht. Das letzte Mal, als ich es aktiv selbst angewandt habe, mit einem Kollegen zusammen, Eiko Kempen, der jetzt

0: Disclaimer bei Frag den Staat arbeitet. Wir hatten eine Recherche über einen Bundespolizeiprofessor mit einer rechten Vergangenheit und ich hatte mit der Behörde ein Hintergrundgespräch. Man muss kurz erklären, Hintergrundgespräche für uns als recherchierende JournalistInnen, das sind sozusagen vertrauliche Austauschformate, wo wir was erfahren, damit wir es ordentlich einordnen, aber daraus nicht zitieren. Das hat die Behörde dann veraktet und aufgeschrieben und irgendwo abgeheftet. Und den Beweis wollte ich natürlich haben, dass sie das gemacht haben. Diesen Aktenvermerk habe ich dann unter dem IFG nur bekommen. Also um mal so ein Schlaglicht zu geben, was da alles möglich ist, die Bandbreite ist groß.
1: IFG, nochmal zur Einordnung, das ist das Informationsfreiheitsgesetz. Ich würde es am besten immer aussprechen, einfach wer es noch nie gehört hat, ist vielleicht mit IFG sonst ein bisschen überfordert. Deshalb auch nochmal Frage an unser Publikum. Hatten Sie schon mal irgendeine Erfahrung? Haben Sie schon mal eine Anfrage gestellt mit Hilfe des Informationsfreiheitsgesetzes? Gab es eine Antwort? Wie sah das aus? Melden Sie sich gerne an 0800 33 33 004. Da können Sie anrufen oder schreiben Sie uns eine Mail an deinthema@mdraktuell.de. Und tatsächlich ist im Chat schon was reingekommen. Nika17 schreibt uns, als Bürger in diesem Land erfährt man jetzt schon viele Dinge zu spät oder oft auch gar nicht. Wenn das Informationsfreiheitsgesetz jetzt auch noch wegfällt, ist das für mich persönlich ein Schritt weiter weg von Demokratie. Da müssen wir natürlich an dieser Stelle erstmal drüber sprechen, was ist denn eigentlich geplant? Was sind denn die Pläne der Bundesregierung? Es ist ja noch ganz frisch und wurde auch entsprechend diskutiert, aber vielleicht können wir erstmal zusammen nochmal einordnen, ja, was plant denn die Bundesregierung, Arne Semsrott?
2: Also Anfang Juli war Teil des Koalitionsbeschlusses beziehungsweise des Koalitionsausschusses auf Bundesebene, dass das Informationsfreiheitsgesetz, wie die Spitzen von SPD und Union es sagen würde, weiterentwickelt werden soll. Wenn man sich aber anschaut, was da genau geplant ist, dann geht es aus unserer Sicht vor allem um eine faktische Abschaffung. Also es soll der Kreis derjenigen, der Anträge auf Informationen überhaupt stellen kann, deutlich verringert werden. Bisher ist es so, dass jede Person das stellen kann. Also das können Organisationen stellen, können Privatpersonen stellen. Egal wer hat das Recht dazu. Das soll enorm eingeschränkt werden. Also zum Beispiel sollen juristische Personen gar keine Anfragen mehr stellen dürfen. Das heißt, Frag den Staat als Verein darf es nicht. Journalistische Verlage dürften es nicht mehr machen. Nichtregierungsorganisationen wie Amnesty dürften das nicht mehr machen. Dann dürften Menschen, die keinen EU-Pass haben, keine Anfrage mehr stellen. Das heißt, Leute, die hier leben, aber einen anderen Pass haben, werden diskriminiert, hätten nicht mehr dasselbe Recht auf Infos. JournalistInnen dürften keine Anfragen mehr stellen. Die Gebühren würden deutlich höher werden. Es sollen neue Ausnahmen geben. Also man merkt schon, die Liste ist so lang. Wenn man das alles tatsächlich so umsetzt, wie das jetzt SPD und Unionsspitzen vereinbart haben, dann bleibt eigentlich kaum noch was übrig. Und wir gehen davon aus, dass quasi 99% der bisherigen Anfragen in Zukunft nicht mehr möglich sein würden.
1: Da fragt tatsächlich Lisa bei uns im Chat, ist das rechtlich überhaupt okay, wenn die Union das Informationsfreiheitsgesetz so einschränkt? Kann man dagegen vielleicht auch klagen?
2: Also wir wollen natürlich jetzt erstmal verhindern, dass es überhaupt passiert. Das ist jetzt ein Beschluss, das heißt, das Bundesinnenministerium ist jetzt an der Reihe, einen Gesetzentwurf daraus zu machen. Und der Gegenwind ist aber jetzt schon so groß, dass ich auf jeden Fall erstmal ein Fragezeichen daran setzen würde, ob sie so einfach damit durchkommen. Sollte es aber tatsächlich zu einem Gesetz dann letztlich werden, also das Kabinett beschließt das dann und am Schluss der Bundestag, dann gäbe es vielleicht einzelne Aspekte, gegen die man vor das Bundesverfassungsgericht ziehen kann. Also beispielsweise, dass Leute mit einem anderen Pass diskriminiert werden. Das wäre dann wahrscheinlich ein Verstoß gegen Artikel 5 Grundgesetz. Aber grundsätzlich ist es natürlich schon so, der Gesetzgeber, ja, die Regierung, das Parlament kann am Ende schon relativ weit entscheiden, was sie damit machen wollen. Wir würden nur sagen, es gibt einen ziemlich großen Interessenkonflikt, wenn diejenigen, die von einem Gesetz eigentlich überwacht werden sollen, kontrolliert werden sollen, dann gemeinsam beschließen, dass sie weniger kontrolliert werden.
1: Ich würde gerne an der Stelle auch nochmal, um so ein bisschen die Bedeutung des Gesetzes klarzumachen, also wir kommen auf jeden Fall nachher nochmal später im Laufe der Sendung darauf zu sprechen, welche Bedeutung das hätte, diese Einschränkung. Aber ich würde gerne nochmal darauf zu sprechen kommen, was mithilfe des Informationsfreiheitsgesetzes überhaupt alles auch zutage befördert wurde. Da gibt es ja so einige politische Skandälchen. Was haben Sie denn so zuletzt in Erinnerung?
2: Ach, es sind eigentlich tausende Skandale. Also
0: die Masken.
2: Ja, also genau, Jens Spahns Maskenskandal ist sicher das prominenteste Beispiel aus den vergangenen Jahren. Um das nochmal zu rekapitulieren, was ist da passiert? Da sind mehr als 3 Milliarden Euro eingesetzt worden vom damaligen Gesundheitsminister Jens Spahn, als er noch Gesundheitsminister war, zum Kauf von Masken, die teilweise überteuert waren, die zu einem großen Teil weggeworfen wurden, die in Aufträgen an Unternehmen und an Leute im Umfeld der Union gegangen sind, wo man nicht so richtig wusste, wie ist das da jetzt rausgekommen. Und es gab dazu vor kurzem einen Maskenbericht aus dem Gesundheitsministerium und wir haben den bei Frag den Staat an die Öffentlichkeit gebracht und darin ist sehr deutlich geworden, was für ein enormes Missmanagement es gab von der Ministeriumsspitze und von anderen Leuten und wir haben interne E-Mails, unter anderem von Jens Spahn mit Lobbyisten und Freunden in diesem Zusammenhang veröffentlicht. Ein paar Klagen laufen da auch noch, weil ein paar Sachen nicht herausgegeben werden sollten und es wird insgesamt sehr, sehr deutlich, dass dieses Ministerium und vor allem der damalige Gesundheitsminister Spahn, massiv überfordert waren. Und das kann man sehr gut nachvollziehen, wenn man eben die einzelnen Dokumente sich vornimmt. Und dann ist das mehr als nur einfach eine Meinung, sondern dann kann man das sehr gut belegen anhand von einzelnen Dokumenten.
1: Geraten Sie denn dann eigentlich auch unter Beschuss, wenn dann diese ganzen Informationen zutage treten?
2: Na, offensichtlich jetzt schon. Also wir sehen das, dass diese Abschaffung des Informationsfreiheitsgesetzes, von der wir dachten, da geht es jetzt erstmal um das Gesetz grundsätzlich, auch ein Angriff auf Frag den Staat an sich ist. Das hat die Recherche von Herrn Engert zum Beispiel gezeigt im MDR, weil das Innenministerium sogar explizit ausdrücklich plant, Frag den Staat quasi auszuschalten aus diesem Prozess. Also es soll eine Identifizierungspflicht eingeführt werden, die dann verhindern würde, dass in Zukunft Frag den Staat noch genutzt werden soll. Und davon können wir jetzt ausgehen, dass also unsere Recherchen und unsere Arbeit dazu geführt hat, dass ein paar sehr mächtige Leute so unzufrieden waren, dass sie jetzt das Gesetz anpassen wollen. Und ja, dann, um das positiv zu sehen, es hat offensichtlich Wirkung, was wir da machen.
1: Da vielleicht auch nochmal zum Hintergrund. Wie gesagt, wir haben CDU, CSU im Vorfeld angefragt. Wir werden dann im Laufe der Sendung nochmal einen Ton von Stefan Meyer von der CSU einbinden, der sich im Deutschlandfunk immerhin gemeldet hat. Aber seitdem hat niemand mehr diese Anfragen beantwortet. Markus, was ist Ihnen denn noch so an politischen Skandalen, Skandälchen in Erinnerung geblieben, die durch das Informationsfreiheitsgesetz haben aufgedeckt werden können?
0: Wir haben uns im Vorfeld zusammengesetzt und mal so ein bisschen rekapituliert hier vor der Sendung. Man vergisst tatsächlich ziemlich schnell, ehrlich gesagt, weil häufig der Skandal überformt das Werkzeug, das dafür genutzt wurde. Aber es sind schon viele, die zusammenkommen. Zum Beispiel haben wir uns dann daran erinnert, wie Tesla in Brandenburg mal Einfluss genommen hat auf die Öffentlichkeitsarbeit, also teilweise richtig ganze Passagen reindiktiert hat in die Pressemitteilungen der Behörden, die es dann später gab. Vielleicht erinnern sich die ein oder andere Hörerin draußen auch noch an den Polizeikessel in Leipzig 2023, wo man nur dank des IFG nachträglich rekonstruieren konnte. Die Polizei hatte eine ganze Weile überhaupt keine Vorstellung, wie viele Menschen hat sie da eigentlich eingekesselt. Darf es eigentlich nicht geben. Also eine polizeiliche Maßnahme muss immer auch im Verhältnis sein. Das heißt, du musst das schon irgendwie an den Grundrechtseingriffen derjenigen, die du dort kesselst, irgendwie messen. Also da kommt wirklich viel zusammen, vom ganz Kleinen bis zum ganz Großen. Was mir aber noch wichtig ist bei diesen Änderungsvorschlägen, die jetzt auf dem Tisch liegen, wenn ich die Minute habe oder die zwei, um das mal zu erklären.
1: Ich denke, die haben wir auf jeden Fall.
0: Ich finde das IFG ganz besonders, weil üblicherweise bestimmen Gesetze am Anfang, für wen oder welchen Bereich sie gelten. Also so ein Gesetz macht dann immer so einen Geltungsbereich auf und dann würde ein Gericht, wenn du das anwenden willst, erstmal prüfen, ist das Gesetz einschlägig, wenn man so will. Das IFG ist ein Jedermannrecht. Das ist wirklich besonders. Das heißt, um das Informationsfreiheitsgesetz anzuwenden, musst du keine Bedingung erfüllen. Keine Bedingung erfüllen. Du musst gar nicht sagen, das ist mein Interesse oder ich wohne dort und dort oder ich habe diesen und jenen Beruf, nichts. Also jede kann dieses IFG, Informationsfreiheitsgesetz, für sich nutzen und einen Antrag stellen. Und bei dem, was jetzt auf dem Tisch liegt, nach meiner Wahrnehmung, ist dieser Charakter des Jedermannrechts, den wir wirklich nicht oft haben im deutschen Recht, eigentlich danach dahin. Wenn du es an einem Wohnsitz festmachst und vor allem an einem berechtigten Interesse, ich finde vor allem diesen Passus berechtigtes Interesse wirklich kritisch. Also für mich als Journalist, ja, ich müsste erstmal ausformulieren, warum ich irgendwas wissen möchte. Also warum ich den Staat in irgendeiner Angelegenheit überprüfen möchte. Und dann überprüft der Staat erstmal selber, ob er sich von mir überprüfen lassen will. Das ist absurd. Also das ist dann kein Jedermannrecht mehr. Und auch der Gebührendeckel, der jetzt ja zur Disposition steht, auch das muss man erklären.
1: Vielleicht mal ganz kurz Unterbrechung. Bei diesem berechtigten Interesse, dazu sagt tatsächlich Stefan Meyer, CSU-Innenpolitiker, Folgendes.
3: Ja, ein berechtigtes Interesse ist ein unbestimmter Rechtsbegriff, der natürlich ausfüllungsbedürftig ist. Aber wie gesagt, dieser Begriff, der wird ja nicht erstmalig ins deutsche Verwaltungsrecht eingeführt, sondern der ist gängige Praxis. Und wenn ich Nachbar bin von einem Grundstück, bezüglich dessen ich Auskünfte haben will oder die Vorgänge, die sich auf dieses Grundstück beziehen, oder wenn ich mit einem Verwaltungsverfahren in irgendeiner Weise tangiert bin, dann habe ich natürlich als Betroffener ein berechtigtes Interesse, entsprechende Auskünfte zu erhalten und Informationen zu bekommen. Und das lässt sich im Einzelfall schon auch sehr klar definieren, worin jeweils das berechtigte Interesse liegt.
0: Kann man so sehen, wenn man möchte. Wir müssen als Gesellschaft eben aushandeln. Wollen wir das dem Staat in die Hand geben? Will ich, dass der Staat selbst entscheidet, mein Interesse ist berechtigt oder nicht? Ich als recherchierender Journalist möchte das nicht. Ich möchte nicht, dass erst eine Behörde anguckt und sagt, das finde ich wichtig oder nicht ganz so wichtig, was der Enger da wissen will. Vor allem, wenn man das im Gleichklang mit einer anderen Maßnahme liest, die ja in diesem Vorschlagspapier steht, nämlich die Abschaffung der Bundesbeauftragten für die Informationsfreiheit.
1: Da muss man ganz kurz dazu sagen, das ist etwas, das Sie im Rahmen Ihrer Recherche noch zusätzlich rausgefunden haben. Das lag noch gar nicht so richtig auf dem Tisch.
0: Es gibt zwei Papiere, wenn man so will. Mhm. Diesen Koalitionsausschuss, der die Vorschläge vorgelegt hat. CDU und SPD hatten bei Antritt der Regierung versprochen, sie wollten das Informationsfreiheitsgesetz zum Wohl der BürgerInnen reformieren oder modernisieren oder irgend so eine Vokabel war da irgendwie im Sprech. Und jetzt sind so ein paar dieser Vorschläge konkret geworden, also zum Beispiel erst Interesse darlegen, Gebührendeckel weg durch ein sogenanntes Kostendeckungsprinzip ersetzen, wir können es gleich noch erklären. All die Dinge, über die wir gerade gesprochen haben, und hinzu kommt ein internes Papier aus dem Bundesinnenministerium, wenn wir es richtig verstehen, wo das Bundesinnenministerium oder Beamte des Ministeriums Vorschläge zusammengestellt haben, die sie jetzt in diesen Prozess einführen möchten. Wie gesagt, das wird jetzt ausgehandelt, dieser Gesetzesvorschlag. Und da steht eben dann auch drin, die Bundesbeauftragte für die Informationsfreiheit soll, also die Aufgabe soll abgeschafft werden. Man muss erklären, diese Bundesbeauftragte ist sozusagen die zentrale Kontrollinstanz auf Bundesebene, was die Anwendung des Informationsfreiheitsgesetzes betrifft. Zum einen, wenn ich nicht zufrieden bin mit der Art, wie mein Antrag bearbeitet wurde, kann ich mich da hinwenden und um Vermittlung bitten.
1: Ist das schon mal passiert bei einer Recherche bei Ihnen?
0: Ja, ich habe es schon angewandt und ich glaube, es passiert relativ häufig. Ich habe die Statistik nicht im Kopf.
2: Ja, ja, das sind mehrere hundert Fälle pro Jahr auf jeden Fall. Ja.
0: Und dann ist das gar nicht so ohne. Also da kann so eine Bundesbeauftragte schon auch Druck ausüben. Zum anderen, die geht auch in andere Behörden rein und macht Prüfvorgänge. Also die können da reingehen und sagen, ich hätte jetzt gern mal alle IFG-Anträge bei euch, der weiß ich jetzt nicht, letzten 4 Jahre gesehen. Dann gucken die sich das alles an und dann sagen die Beamten, alles richtig so oder an dieser oder jener Stelle wendet ihr das Gesetz falsch an. Und wenn man das gleichzeitig vorschlägt, also wenn man gleichzeitig vorschlägt, zum einen erst muss jemand ein berechtigtes Interesse darlegen und zum anderen wir kegeln die zentrale Kontrollinstanz weg, dann entfaltet das in meiner Wahrnehmung eine Wechselwirkung, die wir gesellschaftlich nicht wollen können, weil ich es dem Staat jetzt komplett selbst überantworte, wo er sich kontrollieren lassen möchte. Man kann jetzt danach die Frage stellen, wo findet jetzt diese Kontrollaufgabe dann statt? Da gibt es nach meiner Wahrnehmung 2 Möglichkeiten. Zum einen, sie findet gar nicht mehr statt. Glaube ich, wollen wir nicht als Gesellschaft. Die zweite Möglichkeit, sie findet dann bei den Verwaltungsgerichten statt. Also ich müsste dann den Verwaltungsrechtsweg einschlagen, wenn ich unzufrieden bin. Auch das ist, glaube ich, nicht der Weg, den wir wollen, weil die Gerichte leiden jetzt nicht an Unterforderung in Deutschland.
1: Also das kann sich auch nicht jeder leisten und sowohl zeitlich als auch monetär.
0: Leisten können ist der dritte Punkt. Wenn man sagt, ein Informationsfreiheitsantrag soll zukünftig nach dem Kostendeckungsprinzip bearbeitet werden. Immer, es klingt alles ganz doll abstrakt, aber ich erkläre das. Wenn jemand einen Informationsfreiheitsantrag stellt, die Behörde bearbeitet den und der wird dann beschieden und du kriegst dann irgendwann Post und dann steht drin, lieber Herr Engert, Sie kriegen diese Unterlagen von uns, die kommen demnächst, dann kriegst du ein Paket oder auch noch einen kleinen Umschlag. Und irgendwann danach, viele Monde später, kommt nochmal ein Brief, der Gebührenbescheid. Und da listet die Behörde dann auf, wie viel Arbeit sie mit deinem Antrag hatte. Und ich habe wirklich auch schon Bescheide gehabt. Da standen dann dicke, dicke, bei euch ist das ja Alltag sozusagen, dicke, dicke dreistellige Stundensätze. Das heißt, da kommen erhebliche Summen zusammen. Mhm. Und bisher gilt im Informationsfreiheitsgesetz ein Gebührendeckel von 500 Euro. Warum hat der Gesetzgeber das gemacht? Er möchte eben nicht, dass sich nur vermögende Menschen das leisten können. Wie gesagt, das ist ein Jedermannrecht. Wenn du das abschaffst und durch ein Kostendeckungsprinzip ersetzt, steht zumindest die Gefahr im Raum, dass eine Behörde einen Antrag extrem sorgfältig bearbeitet und ganz viele Beamte ganz viele Stunden daran sitzt und dir erstmal, auch das kann man übrigens machen, man kann seinen Antrag unter Vorbehalt stellen, man kann sagen, ich möchte diese oder jenes bekommen, ich möchte aber erstmal wissen, was wird es ungefähr an Gebühren kosten. Wenn ich dann einen Brief kriege, in dem drin steht, wir schätzen, Ihr Antrag macht 10.000 Stunden Arbeit im höheren Dienst, wollen Sie daran festhalten? Da kann man sich jetzt ausmalen, das wird dann kein Jedermannrecht sein. Das ist ein Recht, das nur noch, das muss man sich dann leisten können. Und ich glaube, in einem demokratischen und transparenten Rechtsstaat, wo Gewaltenteilung und Checks und Balances und wo auch ein Staat seinen Bürgern gegenüber vertraut und nicht misstraut, wo diese Grundgedanke sozusagen eingewoben ist in das Zusammenleben unseres Staates, ist das nicht die richtige Richtung.
1: Joachim schreibt uns im Chat, die Abschaffung dieses Gesetzes hat nur den Zweck, die Unfähigkeit der Behörden noch mehr zu verschleiern.
2: Also das ist ja schon eine interessante Frage, wie gehen wir eigentlich um damit, dass Behörden Fehler machen, und die machen natürlich Fehler. Und der eine Weg, und das kennen wir eher aus autoritären Systemen, ist, dass man das unter der Decke hält und dass man versucht, möglichst niemanden ranzulassen. Und in der Demokratie ist es ja aber so, dass unter anderem über investigative Journalisten, aber eben auch über das Informationsfreiheitsgesetz solche Fehler dann an die Öffentlichkeit kommen, damit wir dafür sorgen können, gemeinsam in einem demokratischen Prozess, dass solche Fehler nicht wieder auftauchen. Das heißt, tatsächlich hilft so eine Transparenz auch der Verwaltung selbst, der hilft uns allen. In diesem Gesetz, im Informationsfreiheitsgesetz, steht ausdrücklich drin, dass Gesetzeszweck ist, Korruption zu verhindern und zu verringern. Das heißt, es soll verhindert werden, dass irgendwie auf kriminellem Wege Steuergelder abfließen. Und wenn wir dann dieses Gesetz, das Korruptionsprävention im Zweck hat, abschaffen, dann ist eben auch klar, in welche Richtung es dann stattdessen geht.
1: Dann würde ich aber doch ganz gerne jetzt nochmal überlegen, warum die Bundesregierung das jetzt plant. Mit dieser Begründung, ich habe auch im Kopf, Modernisierung war, glaube ich, die Überschrift. Ein Argument könnte ja auch sein, okay, wir kriegen so viele Anfragen, der Staat wird damit komplett überfordert. Deshalb vielleicht mal die Zahlen, wie viele Anfragen sind das denn, mit denen der Staat da so zu tun hat?
2: Also im vergangenen Jahr waren es knapp 19.000 Anfragen an alle Bundesbehörden. Wenn wir das jetzt mal hochrechnen, 84 Millionen Leute wohnen in Deutschland. Das sind jetzt nicht so viele Anfragen pro Person. Aber ich meine, die Union ist jetzt nicht hier, ne? Und das ist tatsächlich nicht nur jetzt meine Erfahrung, sondern die haben auch gegenüber der Tagesschau nichts sagen wollen dazu. Beim Deutschlandfunk haben die auch nichts sagen wollen. Die Union versteckt sich gerade bei diesem Thema. Und ja, dann kann ich halt sagen, was ich glaube, was die Motivation dahinter ist, wenn die nichts dazu sagen. Also das ist insbesondere jetzt vom Innenministerium unter einem CSU-Politiker, Alexander Dobrindt, vorangetrieben. Und was wirklich offensichtlich ist, ist, dass es in ganz Deutschland, in allen Bundesländern, so gut wie allen Bundesländern, Informationsfreiheitsgesetze gibt, nur in Bayern nicht. Und die Tradition, aus der dann CSU-PolitikerInnen aus Bayern kommen, ist eben eine, man lässt sich nicht in die Karten schauen. Und dann kann das natürlich auch ganz schön lästig sein, wenn man auf Bundesebene auf einmal erfährt, man muss hier die Akten rausgeben, wenn man auf Landesebene eigentlich immer den Eindruck hatte, nö, das regeln wir mal schön unter uns. Und ich glaube, dass jetzt in dieser Zeit, wo Bürokratieabbau auf allem draufsteht, dann das als Vorwand versucht wird zu benutzen, um zu sagen, ah ja, viel zu viel Aufwand, Bürokratieabbau, wir machen alles schlanker. Wie wäre es denn, wenn wir einfach gar keine Anfragen mehr zulassen? Und dann gibt es halt so ein Gelegenheitsfenster, das man jetzt nutzen will.
0: Ich würde zu den Zahlen gern was sagen,
1: ja.
0: Weil mich das wirklich ärgert, wie mit dieser großen Zahl 19.000. Ich halte das für irreführend, wie diese Zahl als Argument geführt wird. Es stimmt, es sind 19.000 Anträge, aber 8.000 von denen sind abgelehnt oder haben sich auf andere Weise erledigt, zum Beispiel, weil sie zurückgenommen wurden. Und von denen noch ungefähr 9.000 irgendwas Anträgen, die verbleiben, ist nur in rund 2% der Fälle eine Gebühr von mehr als 100 Euro angesetzt worden. Das heißt, in ungefähr 2% dieser Anträge, die überhaupt zu einem Informationsherausgabe führen, kann man jetzt unterstellen, das hat viel Arbeit gemacht. Ich finde, das muss ein Staat aushalten. Das muss eine Behörde aushalten. Ich kann anerkennen, dass das viel Arbeit macht, dass es sicherlich in Behörden auch schwierig ist und dass es Vorgänge gibt, die Fristen haben und so weiter und so fort. Aber in der Abwägung der Güter, was steht hier auf dem Spiel, was können wir gewinnen als Gesellschaft und was beklagt die Behörde, nämlich Arbeitsüberlastung, glaube ich, der Transparenzgedanke und es ist wissenschaftlich wirklich erwiesen, Informationsfreiheit und Transparenz in staatlichem Handeln führen tatsächlich zu einer effizienteren Verwaltung. Sie führen zu Steuerersparnis, zu weniger Bürokratie, sie führen zu Modernisierungseffekten, zu weniger Korruption, also die Vorteile überwiegen einfach. Hinzu kommt, wenn man mal so über die deutsche Grenze hinausschaut in andere Länder, ich habe es mir vor der Sendung extra noch rausgeholt, jetzt immer gemessen an der Bevölkerungsgröße, ja, in den USA sind es 20 mal so viele Anträge gemessen an der Bevölkerungsgröße. Das Land bricht jetzt nicht zusammen am IFG.
2: Nicht deswegen.
0: Nicht deswegen zumindest. In Großbritannien sind es verglichen in die Bevölkerungszahl gesetzt 4-mal so viele Anträge. Wenn wir die Schweiz nehmen, von der Größe her ungefähr, also überhaupt nicht vergleichbar, aber das dortige Gesetz gibt es auch so ungefähr 20 Jahre. Wenn wir das jetzt proportional hochrechnen, kommen wir ungefähr auf auch 19.000 Anträge, die jetzt größenordnungsmäßig in der Schweiz sind. Das heißt, diese deutsche Klage vor Überlastung im internationalen Vergleich lässt die sich überhaupt nicht erhärten und sie würde sozusagen nur Sinn ergeben, wenn man jetzt in Deutschland eine besonders ineffiziente Bearbeitung unterstellt, weil sonst stimmt sie einfach nicht.
1: Wir können da gleich nochmal weiterreden. Ich würde tatsächlich jetzt gerne unseren ersten Hörer mal mit ins Programm nehmen. Das ist Clemens Neupert. Clemens Neupert, herzlichen Willkommen, schönen guten Abend. Wie ist denn Ihre Meinung zum Thema? Hallo.
4: Ich finde das äußerst schlimm, wenn das Informationsfreiheitsgesetz abgeschafft werden würde, weil am Ende gibt es nicht nur das IFG, sondern auch das Verbraucherinformationsgesetz und das Umweltinformationsgesetz. Und das wären ja dann die nächsten Dinge, wo die Axt angelegt wird, wo am Ende auch wieder Informationen zurückgehalten werden können. Und das würde zum Beispiel bei der Umweltinformation sich auf meine tagtägliche Arbeit als Planer niederschlagen. Also viele Informationen dort sind ja frei verfügbar und wenn dort sozusagen wie ein Schloss angemacht wird, dann würden die Behörden noch viel, viel mehr Arbeit bekommen, weil wir als Ingenieurbüro plötzlich für jeden Datensatz anfragen müssten.
1: Mhm. Herr Neupert, erstmal vielen Dank, dass Sie so lange bei uns in der Leitung geblieben sind. Herzlichen Dank. Und dann würde mich noch interessieren, aus welchem Bundesland rufen Sie uns denn an?
4: Aus Sachsen.
1: Aus Sachsen. Und haben Sie auch schon das sächsische Informationsfreiheitsgesetz in Anspruch genommen?
4: Ja, ziemlich häufig sogar und mit sehr unterschiedlichem Erfolg. Und also es ist wirklich ausschlaggebend, wie man die Anfragen stellt. Mhm. Teilweise habe ich erst ein Aktenverzeichnis angefragt, um dann wirklich genau nach Aktenzeichen zu fragen, was vorhanden ist zu bestimmten Themen. Oder wenn man ganz ins Blaue hineinfragt, was dann eigentlich noch viel interessanter ist, wenn man den Datenschutzbeauftragten einschalten muss, Vermittlung und die Vermittlung hatte Erfolg, kann man auch mal den Kniff machen, diesen Vorgang zwischen Behörde und Datenschutzbeauftragten oder Transparenzbeauftragte anzufragen. Und da wird es dann meistens auch echt spannend, was die Behörden untereinander zum Informationsfreiheitsgesetz kommunizieren und wie eigentlich die Sicht der Behörde auf die Fragesteller ist.
1: Und was kam da bei Ihnen raus?
4: Ich hatte zum Beispiel mal eine Anfrage bei der Polizeidirektion Chemnitz laufen gehabt und die ist abgelehnt worden wegen Sicherheitsbedenken und dort hatte ich die Informationsfreiheitsbeauftragte eingeschalten. Und in dem Aktenverkehr zwischen Polizei und Datenschutzbeauftragten kam raus, dass am Ende die Frist der Beantwortung der Anfrage ganz wichtig war, dass die sozusagen keine Rechtfertigung an die Beauftragte senden wollten. Und dann ging die Information an mich raus. Und manchmal wird man als Bürger als Störgefühl in der Behörde wahrgenommen. Und man könnte fast vermuten, man sitzt dann wie auf einer schwarzen Liste als Antragsteller, wenn man dann wieder mal etwas fragt.
1: Herr Neupert, darf ich fragen, wie Sie überhaupt dazu gekommen sind, das so in Anspruch zu nehmen? Also ich persönlich wäre es bisher noch nicht, muss ich zugeben.
4: Na, ich bin im Studium mit dem Umweltinformationsgesetz mal in Berührung gekommen und dachte, oh, das ist ja echt interessant. Und dann erst so zur Corona-Pandemie, da hatte man mal die Zeit, mal zu testen. Und meine allererste Anfrage war als Informationsfreiheitsanfrage ans Auswärtige Amt, Sie können sich vielleicht noch erinnern, den Erdogan-Song von Extra 3. Und dort wollte ich die Depesche des deutschen Botschafters in der Türkei ans Auswärtige Amt haben. Und das ging problemlos. Innerhalb von 2-3 Wochen kam hier ein Brief mit einem ganz fetten Bescheid, mit allen möglichen Begründungen, mit Abwägung, warum das vielleicht doch rausgegeben werden kann. Und am Ende war als Anlage dieser eine Brief ans Auswärtige Amt. Und das war extrem interessant, wie ein Botschafter im Ausland die Pressefreiheit hier in Deutschland verteidigt.
1: Mhm. Super spannend. Also es klingt so, als ob Sie sehr regelmäßig Anfragen stellen, auf jeden Fall.
4: Ja, und fragt den Staat. Ich habe gehört, Arno Semsrott ist dabei. Fragt den Staat, macht es ja auch wirklich recht einfach. Da ist, man braucht am Ende nur möglichst präzise beschreiben, welche Unterlage man haben möchte.
1: Wunderbar. Und wissen Sie schon, wie Ihre nächste Anfrage lauten wird?
4: Nee, es kommt drauf an, was in der Zeitung steht oder ob vielleicht irgendwo hier mir in meinem alltäglichen Leben was Spannendes über den Weg läuft, wo ich denke, da müsste ja irgendwo ein Dokument rumliegen. Mal gucken.
1: Herr Neupert, ganz, ganz vielen Dank für Ihren Anruf. Dann möchte ich auf jeden Fall noch mal ermutigen und ermuntern, dass auch Sie sich melden unter 0800 33 33 004. Beteiligen Sie sich sehr gern. Haben Sie vielleicht eine Frage auch an unsere Gäste hier im Studio oder auch eine Meinung? Wir würden uns freuen, davon zu hören. Oder schreiben Sie uns auch eine Mail an deinthema@mdraktuell.de. Gibt es irgendwas, was Ihnen beiden jetzt hier aufgefallen ist bei der Hörerbeteiligung gerade, wozu Sie gerne noch was sagen möchten?
0: Ich glaube, wer sowas erlebt, verteidigt unseren Rechtsstaat im Gespräch da draußen viel souveräner und viel authentischer und viel überzeugter als jemand, der es nicht mal selbst erlebt hat. Wenn du zu Hause sitzt und dann kommt so ein dicker Brief, diese gelben Dinger, und dann steht da Auswärtiges Amt und dann, ne, da liest du diesen Behördentext. Die machen sich da auch wirklich Arbeit damit, ne? Das, also in diesem Bescheid steht dann, dieses und jenes spreche dagegen, dass der das kriegen darf, dieses und jenes spreche dafür, in der Abwägung werten wir das so und das geht jetzt raus. Und also schon diesen Prozess kann man transparent nachvollziehen. Und dann bekommt man aber eben auch, wie in diesem Beispiel, eben diese Depesche und sieht, wie ein deutscher Beamter, ein Spitzenbeamter sich im Ausland für unsere Werte, für unsere Überzeugungen einsetzt. Das macht ja was mit einem, auch als Staatsbürger und als jemand, der ein Stück weit ja auch dann im Umgang miteinander, in der Familienfeier, bei der Geburtstagfeier, im Kollegium, auf Arbeit, wie auch immer, dann, wir wissen das alle, dass es Tendenzen gibt, diese Werte, diese Güter nicht mehr so ernst zu nehmen oder als so wichtig zu empfinden, wie sie, glaube ich, zumindest sind. Und ich glaube, wer sowas mal erlebt hat, der argumentiert dann wirklich überzeugter. Ich kann auch für meine eigene Arbeit sagen, weil wir jetzt sehr viel über Beispiele geredet haben oder über Fälle geredet haben, wo es darum geht, jetzt dem Staat oder Spitzenpolitiker in irgendein Missmanagement oder irgendeinen Fehler nachzuweisen. Die Arbeit von uns besteht ja auch darin, staatliches Handeln zu erklären. Und wenn man das mal durchgelesen hat, wie die miteinander umgehen, wie die kommunizieren, wie da auch Argumente abgewogen werden, man wird fairer in seinem Urteil. Also man formuliert auch fairer und man kann gewisse Prozesse auch viel fairer nachvollziehen. Und ich will jetzt nicht sagen, wir werden milde gegenüber dem Staat oder den Behörden, aber gewisse Prozesse lassen sich durch uns einfach ganz anders übersetzen, erklären, nachvollziehen und auch transparent machen. Und diese Art und Weise, wie unser Staat sozusagen hinter den Kulissen funktioniert, wie er handelt, nach welchen Abläufen das alles geht, wenn man das mal gesehen hat und selbst nachvollziehen kann, dann tritt man dem fairer gegenüber, als mit so einer plumpen, die sind da alle zu blöd und wollen irgendwie von uns noch nicht genervt werden. Ich glaube nämlich, dass das häufig auch nicht so ist. Viele Beamte machen sich's wirklich nicht leicht in dem, was sie da tun und machen das sehr, sehr, sehr sorgfältig und nehmen sich da sehr, sehr viel Zeit dafür. Und wenn wir das aber nicht sehen können und nicht selbst in der Hand haben können und nicht selbst bewerten können und auch selbst das Hin und Her zwischen verschiedenen Behörden nicht nachlesen können, dann wären wir auch unfair in unserem Urteil. Und ich glaube, das wäre schade.
1: Ich würde gerne noch einen Hörer mit zu uns in die Sendung holen. Das ist Tobias Kremkau. Herzlich willkommen. Schönen guten Abend, Herr Kremkau.
5: Guten Abend.
1: Was ist Ihr Beitrag hier bei uns in der Sendung jetzt?
5: Ich wollte ganz klar sagen, dass ich für den Erhalt und im besten Fall eigentlich auch sogar für die Stärkung des Informationsfreiheitsgesetzes bin. Mein Vorredner hat, glaube ich, gerade sehr gut erklärt, zumindest den Teil, den ich schon hören konnte, was der Vorteil ist, auch mit Blick auf Demokratie, auf Verständnis für unsere Verwaltung. Und ich lebe in Magdeburg. Wir hatten gerade ein Vorfall, wo das Informationsfreiheitsgesetz, glaube ich, dafür gesorgt hat, dass wir einen transparenteren Einblick bekommen haben. als die Stadtverwaltung eine Lesung des Autors Arne Semsrott abgesagt hat. Und durch eine Anfrage auf Grundlage des Informationsfreiheitsgesetzes konnte diese interne Kommunikation nachvollzogen werden, wie es zu dieser Entscheidung kam.
1: Und haben Sie da ein bisschen nachgelesen?
5: Ja, und also in dem Fall war ich danach eher kritischer gegenüber der Magdeburger Stadtverwaltung. Das gehört vielleicht auch dazu, das Ergebnis anders zu bewerten. Aber zumindest war es aus dieser Blackbox heraus, man konnte es nachvollziehen, wer hat was eigentlich angewiesen, dass dann die Stadtbibliothek, die war sehr lange im Fadenkreuz der Kritik, eigentlich gar nichts dafür kann, dass diese Lesung abgesagt wurde, sondern diese Entscheidung wurde im Rathaus getroffen.
1: Herr Kremkau, wir haben ja jetzt gerade die Gelegenheit, Arne Semsrott sitzt mit hier im Studio und kann vielleicht für alle, die den Fall nicht so genau kennen, noch mal ganz kurz erklären, worum es da eigentlich ging.
5: Das kann ja sicher besser, ja.
1: Bleiben Sie gern dran.
2: Ja, im Juni ist mein neues Buch rausgekommen, das heißt Gegenmacht, und ich wollte das gerne vorstellen in der Stadtbibliothek in Magdeburg. Ich hatte auch vorher schon in Magdeburg gelesen, und nach meiner vorigen Lesung gab es aber eine schriftliche Frage, eine kleine Anfrage von der AfD-Fraktion in der Stadtverwaltung. Und die hat dafür gesorgt, dass es dann so viel Aufhebens darum gab, dass dann letztlich die Spitze der Stadtverwaltung angewiesen hat, erstmal zu prüfen, kommt der Semsrott denn nochmal wieder? Jetzt haben wir so viel Aufwand hier mit dieser kleinen Anfrage, kommt er nochmal wieder? Und es wurde klar, ja, der kommt wieder, nämlich am 5.6. in die Stadtbibliothek. Und dann wurde letztlich Druck gemacht auf die Stadtbibliothek, diese Lesung wieder abzusagen. Das heißt, quasi in einer Art vorauseilendem Gehorsam. Man wollte sich jetzt nicht den Stress machen, dass es da wieder Kritik gibt, dass da ein Autor in die Bibliothek kommt, die von der extremen Rechten irgendwie negativ bewertet wird. Deswegen hat man das letztlich abgesagt. Und danach war es dann tatsächlich, wie gerade der Anrufer schon gesagt hat, eine große Frage, wer hat das denn eigentlich zu verantworten? Und alle haben sich so ein bisschen versucht rauszuwieseln. Und die internen Dokumente, die zeigen das sehr klar. Das war eben die Stadtverwaltung.
1: Herr Kremkau, haben Sie denn selber schon mal eine Anfrage gestellt an den Staat?
5: Ich noch nicht, aber ich habe einen Freund dazu mal geraten. Da ging es um ein Bauprojekt. Damals wohnte ich noch in Stendal und wir wollten halt nachvollziehen, eigentlich, was wird hier entschieden. Da ging es um einen Straßenausbau. Und auch das ist, glaube ich, ein sehr praktisches Beispiel, wie man dann kommunalpolitisch auch mehr Transparenz erzeugen kann.
1: Herzlichen Dank, Herr Kremkau, für Ihren Anruf. Schönen Abend noch, danke.
5: Ihnen auch, auf Wiedersehen.
0: Ist auch ein gutes Beispiel, wenn auch kein schönes, was ich meine mit, wir werden fair in unserem Urteil. Die Stadtbibliothek hat ziemlich Wind bekommen für diese Entscheidung. Ich bewerte jetzt die Entscheidung mal nicht. Ich habe eine sehr eindeutige Meinung dazu, aber jeder soll es für sich selbst bewerten. Aber wenn man es kritisiert, was ich richtig fände, dann gehört es wahrscheinlich an eine andere Adresse. Und das ist eben durch so eine Beprüfung viel besser möglich, wenn wir es selbst sehen können.
1: Bei uns im Chat schreibt uns Alex, ich glaube, es geht auch darum, dass die AfD sicherheitskritische Anfragen en masse stellt und die Bundesregierung auskunftspflichtig ist. Was könnten Sie denn dazu sagen?
2: Also das ist interessant, weil es tatsächlich früher in diesem Jahr, auch schon im letzten Jahr, kleine Anfragen von der AfD im Bundestag und auch im Landtag gab, die so auf einzelne Aspekte gezielt haben, wo man vermuten könnte, ah ja, da sind noch andere Sachen dahinter. Also wo sind irgendwie Notstromaggregate in der Stadt oder solche Fragen. Das ist aber erstmal etwas anderes als die Informationsfreiheitsanfragen. Parlamentsfraktionen und einzelne ParlamentarierInnen haben im Parlament nochmal besondere Rechte, über kleine Anfragen an Infos zu kommen. Die machen auch tatsächlich eine ganze Menge Arbeit, also nochmal mehr Arbeit als die Informationsfreiheitsanfragen, gehören aber natürlich zu so einem Grundrecht von Abgeordneten dazu. Und tatsächlich wird jetzt in Bezug auf Informationsfreiheitsanfragen von der Union auch argumentiert, man wolle kritische Infrastruktur und Sicherheit mehr schützen. Es ist aber anders als bei den kleinen Anfragen, bei den Informationsfreiheitsanfragen so, dass es schon zahlreiche Ausnahmetatbestände gibt im Gesetz, nach der Infos nicht rausgegeben werden müssen. Ich mache mal die kurze Liste auf. Schutz der inneren Sicherheit, Schutz der äußeren Sicherheit, Schutz der öffentlichen Sicherheit, Schutz von militärischer Infrastruktur, Schutz der internationalen Beziehung und so weiter und so weiter. Wenn man nach bestimmten sicherheitsrelevanten Informationen fragt per IFG-Informationsfreiheitsanfrage, dann darf sie gar nicht rausgegeben werden. Und es ist jetzt tatsächlich auch so, bei all diesen Begründungen, die wir gehört haben von der Regierung, warum es geändert werden soll, es gibt nicht einen Beleg dafür, dass das bisher ein Problem gewesen wäre. Also es gibt keinen Beleg dafür, dass es zu viel Aufwand macht. Es gibt keinen Beleg dafür, dass Leute in Gefahr geraten. Es gibt keinen Beleg dafür, dass es irgendein sicherheitsrelevantes Problem gegeben hätte in den letzten 20 Jahren, in denen es dieses Gesetz gibt. Nicht einen einzigen Beleg. Und deswegen müssen wir davon ausgehen, dass das alles eben letztlich nur ein Vorwand ist.
1: Aber und ganz kurz, könnte es theoretisch schon passieren, dass das ausgenutzt wird von ausländischen Mächten und in irgendeiner Weise sicherheitskritische Fragen gestellt werden und auch rausgegeben werden?
2: Ich kann mir tatsächlich auch kein Beispiel vorstellen, weil eine Behörde, wenn sie eine Information herausgibt, erstmal prüfen muss, ob irgendeiner dieser Ausnahmetatbestände vorliegt. Und wenn, wenn es auch nur theoretisch die Möglichkeit besteht, dass die öffentliche Sicherheit gefährdet werde oder die innere Sicherheit, dann darf eine Information nicht herausgegeben werden. Deswegen kann ich mir tatsächlich auch kein Beispiel vorstellen, in dem das dann tatsächlich passieren würde.
0: Also wenn es dazu käme, mir ist auch kein Fall bekannt und ich habe die Union angefragt nach konkreten Fällen und die Frage wurde nicht beantwortet. Mhm. Aber wenn es dazu käme, dann wäre es ein Beleg für eine falsche Anwendung des Informationsfreiheitsgesetzes in der bearbeitenden Behörde. Aber kein
1: Weil
0: Argument
1: es eigentlich
0: dafür,
1: nicht erlaubt
0: richtig,
1: ist.
0: Richtig, kein Argument dafür, das Gesetz abzuschaffen. Und dann wäre es erst recht ein Grund dafür, in dieser Behörde nachzuschulen, woran man sich zum Beispiel dann mit dem Bundesbeauftragten austauschen könnte. Aber es ist eben kein Argument dafür, weil richtig ausgeführt, all diese Bereiche unterfallen längst Ausnahmetatbeständen. Kein Argument dafür, die sehr, sehr, sehr vielen Vorteile, die damit einhergeben, auch preiszugeben.
1: Corinna Naumann ruft uns an und kann sich noch einklinken hier bei uns ins Gespräch. Schönen guten Abend, Frau Naumann.
6: Danke.
1: Haben Sie schon mal eine Anfrage an den Staat gestellt?
6: Nein.
1: Und haben Sie es vor?
6: Nicht wirklich.
1: Nicht wirklich. Und was halten Sie jetzt von dieser geplanten möglichen Einschränkung des Informationsfreiheitsgesetzes?
6: Ich halte gar nichts davon.
1: Mhm.
6: Wenn es um staatsinterne Dinge geht, die von großer Wichtigkeit sind, okay. Aber ich halte das für gefährlich, weil es wird schon genug in der Politik gemauschelt und auch bei den Behörden.
1: Mhm.
6: Man muss ihnen auf die Finger schauen können.
1: Was war denn der letzte Skandal, der Ihnen so ein bisschen hängen geblieben ist, der eben mithilfe des Informationsfreiheitsgesetzes zutage hat befördert werden können?
6: Ganz neues Beispiel, der Richter, der jetzt wegen Kinderpornografie vor Gericht steht.
1: Haben Sie da noch ein paar Eckdaten? Das ist mir jetzt gerade, kann ich gerade nichts mit anfangen.
6: Das ist ein Thüringer Richter, der jetzt wegen Kinderpornografie, glaubt, es kam aus Hessen.
1: Mhm.
6: Das wurde jetzt erst gestern oder vorgestern in den Nachrichtenfluss gebracht.
1: Okay.
6: Und ich bin der Meinung, sowas muss gesagt werden können. Und ich finde es auch merkwürdig, dass das im Ministerium über ein Jahr lag. Angeblich.
1: Mhm. Frau Naumann, ganz vielen Dank für Ihren Anruf. Das gebe ich gleich nochmal in die Runde rein. Lag das ein Jahr lang im Ministerium?
0: Die Frage ist ganz richtig gestellt. Wenn ich es beweisen möchte in meiner Berichterstattung, dann kann ich als Journalist unter dem Presserecht die Anfrage stellen. Und dann muss mir die Behörde auch antworten. Aber sie muss mir nicht gut antworten. Also sie kann mir ausweichend antworten oder auf eine Frage, die ich gar nicht gestellt habe. Sie könnte mir sogar ungenau antworten. Wenn sie möchte, sogar falsch. Könnte ich danach prüfen lassen, aber sie kann das alles. Aber ich muss die Antwort erstmal so hinnehmen. Und wenn ich jetzt sage, ich möchte das aber an primären Quellen selbst prüfen, ob das so stimmt, dann kann ich das unter dem Presserecht eben nicht. Ich kriege unter dem Presserecht das Recht auf Antworten, aber nicht das Recht auf Einsicht in Unterlagen, Dokumente und Informationen, die in Behörden liegen. Das heißt, ich müsste dann in dem konkreten Fall eine Informationsfreiheitsanfrage nachschicken und sagen, ich hätte gerne aus dieser und jener Behörde alle Unterlagen gesehen, die sich mit dem Fall dieses Richters beschäftigen zum Beispiel. Da würde man jetzt verschiedene Ausnahmebestände noch prüfen, personenbezogene Daten, Vertraulichkeit der Justiz, wie auch immer. Aber sagen wir mal, zumindest die Frage, ab wann wurde sich in der Behörde mit dem Fall beschäftigt, würde jetzt vielleicht eine Prüfung zumindest theoretisch rausgegeben werden können. Dann kann ich das bekommen und würde ich diesen Konvolut von Unterlagen bekommen und dann hätte ich irgendwann eine Unterlage, in der ich sehe, da war es das erste Mal Thema. Und dann hätte ich den Beleg in der Hand. Deswegen ist das für mich als Journalist eben auch so wichtig. Ich bin ja gegenüber meinem Publikum belegpflichtig. Und ich möchte eben mich nicht darauf verlassen, dass das, was mir eine Pressestelle sagt, wenn ich daran Zweifel habe, dass ich das so hinnehmen muss. Deswegen finde ich, auch das ist im Moment auf dem Tisch ja als Vorschlag, diesen Vorschlag, man klammert Abgeordnete aus Landtagen oder dem Bundestag und Journalistinnen und Journalisten aus dem IFG aus. Das ist nicht so ausbuchstabiert in diesem Vermerk, den wir eben gesehen haben aus dem Innenministerium, aber was das Innenministerium ja möchte, ist, dass man mal prüft, ob diese Berufsgruppen das IFG noch anwenden dürfen oder wie man das gegeneinander abstuft. Jetzt schreiben die dann nicht, wir wollen die da rausklammern, aber warum soll man es dann prüfen? Also wenn man keinen Grund sähe, sozusagen das gegeneinander abzustufen. Und das wäre für mich tatsächlich ein Problem, weil ich, wie gesagt, unter dem Presserecht den Beleg eben nicht bekommen kann, sondern nur die Antwort auf eine Frage, die ich stelle.
1: Was meinen Sie, was da dahinter steckt, hinter dieser Formulierung, eben Journalisten womöglich auszuklammern?
0: Ich möchte da nicht spekulieren, ich weiß es nicht. Ich würde mich wahnsinnig freuen, wenn jemand aus der Union oder aus einer Behörde vielleicht jetzt hier auch zuhört und anruft. Also ich meine das wirklich nicht sarkastisch. Ich habe ein großes Erkenntnisinteresse und eine große Neugier, was die Argumente für diese Vorschläge betrifft. Ich will die wirklich verstehen und wirklich diskutieren.
1: Wir haben noch mal einen Ausschnitt von Stefan Meyer. Ich glaube, wir hören mal rein. Ja.
3: Es geht nicht darum, dass die Koalition, die Regierungskoalition es schwerer machen will, an Informationen zu kommen, sondern sie will es unkomplizierter und transparenter machen und vor allem auch einfacher für die Personen, die wirklich ein berechtigtes Auskunftsinteresse haben. Wir müssen einfach feststellen, dass das Informationsfreiheitsgesetz dazu geführt hat, dass es allein im vergangenen Jahr über 19.000 Anfragen gab. Und diese Anfragen zu bearbeiten ist unheimlich personal- und kostenintensiv. Und deshalb gibt es, glaube ich, auch gute Gründe, dass sich die Regierungskoalition aus CDU, CSU und SPD im Koalitionsvertrag darauf verständigt hat, dass Informationsfreiheit Gesetz in der bisherigen Form mit einem Mehrwert für die Bürgerinnen und Bürger und für die Verwaltung zu reformieren.
1: Die Kosten kamen jetzt hier nochmal ins Gespräch.
0: Also Herr Meyer redet hier über ein Gesetz, das, wenn es so Realität wird, ein ganz anderes ist als das, was wir heute haben. Wirklich ein ganz, im Wesenskern ein ganz anderes. Er spricht vom berechtigten Interesse, von der Staat muss das prüfen dürfen, von wir müssen mal gucken, ob das wirklich sein muss, ist das nicht alles viel zu viel. Das IFG ist ein Jedermannrecht. Voraussetzungsfrei. Das, was hier in diesem O-Ton sozusagen als Vorstellung des künftigen Informationsfreiheitsgesetzes sichtbar wird, ist ein ganz anderes Gesetz. Der Staat, die Regierung darf das so beschließen. Es ist ein einfaches Gesetz, es hat nicht Verfassungsrang. Eine aktuelle Regierung kann Gesetze jederzeit beschließen. Es wäre jetzt nicht illegal in dem Sinne, das zu tun. Aber auch hier ist die Zahl 19.000 wiedergekommen. Ich hatte das zu Beginn der Sendung schon mal gesagt. Das sind ungefähr 340 Fälle, die wirklich mit mehr als 100 Euro beschieden wurden. Also das ist eine ganz andere Größenordnung. Zum Zweiten, wir als Steuerzahlende zahlen diese Bearbeitung solcher Anträge eben mit. Und ich glaube, es muss eine Behörde, es muss eine Verwaltung aushalten, dass es sich rechenschaftspflichtig macht. Und das Dritte ist dieses berechtigte Interesse. Und wenn mir mit der Begründung, ich bin ja schon Journalist, ich kann ja schon mit dem Presserecht Fragen stellen, warum soll ich dann auch noch mit dem IFG dürfen, das berechtigte Interesse eben verneint wird, dann muss ich sagen, ich kann unter dem Presserecht eben Unterlagen nicht einsehen. Ich habe das Recht nicht. Ich habe das Recht auf Fragen und das Recht, Antworten zu bekommen. Meistens sind es ausweichende Antworten oder nicht sehr genau. Ich muss häufig nachfragen. Ich hätte es jetzt auch mitbringen können, was wir an Antworten bekommen haben in der Recherche zum Informationsfreiheitsgesetz, auch im Vorfeld dieser Sendung zum Beispiel. Dann wird es sehr plastisch. Wie gesagt, ist gar keine so deutliche Kritik. Haben wir alle wahnsinnig viel zu tun und ich verstehe das auf eine gewisse Art auch. Aber das, was hier in diesem O-Ton von Herrn Meyer eben deutlich wird, ist eine sehr, sehr andere Vorstellung dieses Gesetzes. Und wenn wir als Gesamtgesellschaft sagen, genau so wollen wir es, dann schön und gut. Mein Eindruck ist, das ist nicht Konsens.
1: Was mich noch interessieren würde, wenn man so eine Anfrage stellt, wir haben doch inzwischen die Digitalisierung. In welcher Form kommen denn die Antworten an? Kriegt man wirklich noch Aktenordner? Ich kann es mir nicht vorstellen.
2: Ja, wir haben die Digitalisierung, ist eine Aussage, die ich gerne unterschreiben würde. Aber da sind wir tatsächlich nicht. Es ist so, dass man bei sehr vielen Ministerien selbst die Eingangsbestätigung für die Anfrage mit einem Blatt Papier per Post bekommt und dann die Antworten auch. Und teilweise auch Schwärzungsprozesse, die dann sein müssen, so funktionieren, dass Leute in Behörden sich Dokumente ausdrucken, dann mit dem Edding rübergehen, dann die wieder einscannen und das dann wieder ausdrucken. Also der Stand der Digitalisierung, der ist in manchen Behörden wirklich ein Desaster. Und wenn man so eine Bearbeitung von Anfragen effektiver machen will, dann ist genau da aber auch der Ansatzpunkt. Also wenn eine Bearbeitung zu viel Zeit in Anspruch nimmt, dann können wir natürlich bei diesem ich druck das aus und schwärze das mit Edding und so ansetzen, weil es natürlich über E-Akte, über verschiedene Fachverfahren in Behörden viel schneller ginge. Es gibt auch Vorbilder dafür. In Hamburg gibt es seit über 10 Jahren inzwischen ein Transparenzgesetz. Da ist das Teil der Bearbeitung von Dokumenten, dass Beamten im System, in der E-Akte anklicken, soll das veröffentlicht werden oder nicht. Das ist ein komplett digitaler Prozess. Da passiert nicht mehr viel mit Papierakten, aber gerade im Innenministerium auf Bundesebene leider schon.
1: Auf die Länder kommen wir auf jeden Fall dann später auch nochmal genauer zu sprechen.
0: Das Markus? Argument von Herrn Mayer auch, wir müssen das moderner machen und nach vorne entwickeln, ja, aber eben durch eine Fortentwicklung des Gesetzes, ja nicht durch eine Beschneidung. Also ich bin jetzt mal maximal naiv, ja, was mir vorschweben würde, wäre ja ein Transparenzgesetz dann eben auch, wo man sagt, alles staatliche Handeln ist erstmal einsehbar und der Staat ist begründungspflichtig, warum etwas dann nicht veröffentlicht wird, statt jetzt andersrum, ich muss erstmal hingehen und mir sozusagen einen abbegründen, warum ich sehen will und dann geht da nochmal jemand drüber. Also mich überzeugt das einfach nicht. Mich überzeugt das auch deswegen nicht, weil es bisher reine Behauptungskult ist. Mir fehlen die Belege, mir fehlen die Zahlen, mir fehlen die konkreten Beispiele, die Bedrohungslage. Wenn wir nach Finnland schauen, in Finnland hat die Informationsfreiheit Verfassungsrang. Ja? Mhm. Finnland ist einer ganz anderen Bedrohungslage ausgesetzt als wir. Dort hat man den Informationsaustausch zwischen Behörden sogar noch verbessert. Also da wird das Schutzlevel sozusagen, ist dort ein ganz höheres, aber dort ist, kann ich als Bürger viel schneller und viel einfacher Zugang bekommen. Das, was da angemahnt wird, es sei so viel Arbeit, es löst so viel Kosten aus. Ich glaube, die beste Antwort darauf ist, wir digitalisieren diese Vorgänge und nicht, wir beschneiden sie jetzt noch rückwärts.
1: Super, dass Sie an dieser Stelle schon mal Finnland ansprechen. Wir wollen auf jeden Fall den Blick nämlich noch mal ein bisschen weiten. Wir sind nach den Nachrichten 19 Uhr dann im Gespräch mit unserer Korrespondentin in Schweden, um da mal einen Blick hinzuwerfen. Vielleicht da schon mal so ein bisschen einleitend dahingehend, was haben Sie denn schon von Schweden gehört? Schweden ist ja so ein bisschen Goldstandard, ne? Was
2: das Gesetz skandinavische angeht. Paradies. Also tatsächlich das erste Informationsfreiheitsgesetz der Welt ist von 1766, das ist Schweden. Die haben einfach mal 240 Jahre Vorsprung vor Deutschland, das merkt man schon. In Behörden hierzulande ist halt ein Amtsgeheimnis Tradition und dort ist Transparenz Tradition. Und was bei vielen skandinavischen Ländern sehr offensichtlich ist, ist, dass dort Behörden das Bearbeiten von Anfragen nicht als etwas sehen, das sie zusätzlich machen müssen, was zusätzliche Arbeit macht, sondern als Kern ihrer Arbeit. Das ist Teil des Selbstverständnisses von staatlichen Einrichtungen, dass man eben rechenschaftspflichtig ist gegenüber der Öffentlichkeit. Und das zeigt sich dann auch zum Beispiel darin, dass in vielen der Länder Bearbeitungsfristen nicht wie in Deutschland ein Monat sind, sondern 2 oder 3 oder 4 Tage. Dass man, das ist meine eigene Erfahrung, auch auf Anfragen, die man auf Englisch stellt und nicht in der Landessprache, sondern aus dem Ausland auf Englisch, auch darauf eine Antwort bekommt, auf Englisch sogar. Die Erfahrung habe ich gemacht. Es ist teilweise tatsächlich so, dass man aus internationalen Verhandlungen in Deutschland über die deutsche Position keine Antwort bekommt. Aber wenn man dann eine schwedische oder eine norwegische Behörde anfragt, dann können die einem teilweise Dokumente über Deutschland schicken, die man in Deutschland nicht bekäme. Also so ein Law-Shopping. Man schaut dann mal, welche anderen Gesetze sind denn eigentlich besser. Das haben wir tatsächlich schon öfters gemacht, wenn es um EU-Dinge oder sowas ging. Einfach weil die Transparenzregelungen in einer ganz anderen Dimension sind.
1: Vielleicht ganz kurz noch ein negatives Beispiel in der EU?
2: Bald hoffentlich nicht Deutschland. Also es gibt tatsächlich europaweit nur noch einen Staat ohne Informationsfreiheitsgesetz und das ist Belarus, die Diktatur. Und wenn das Deutsche faktisch abgeschaffen wäre, dann wäre das unsere Nachbarschaft. Das wollen wir ja wirklich.
1: Aber
2: nicht.
1: Wir wollen erstmal ins Positive schauen und hören nach den Nachrichten unserer Korrespondentin in Schweden. Vielen Dank erstmal in die Runde.
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8: Um 19 Uhr mit Björn Sieverding. Die am Leipziger Flughafen gefundene Drohne soll hochexplosives Material enthalten haben. Nach Informationen von NDR, WDR und Süddeutscher Zeitung wurden unter anderem Rückstände von Semtex gefunden. Dabei handelt es sich um einen Plastiksprengstoff aus tschechischer Produktion, der bereits früher bei Terrorangriffen verwendet worden war. Die Drohne war den Angaben zufolge mit 800 Gramm Sprengstoff präpariert. Er soll inzwischen unschädlich gemacht worden sein. Bundesinnenminister Dobrindt will zur Stunde Einzelheiten bekannt geben. Er hat seinen Urlaub unterbrochen und ist nach Leipzig geflogen. 5 Tage nach dem Unwetter in der Sächsischen Schweiz haben die Aufräumarbeiten begonnen. Bisher konnten die Sturmschäden nicht beseitigt werden, weil das für die Arbeiter zu gefährlich war. Die Nationalparkverwaltung teilte mit, zu den ersten Einsatzorten gehörten die Felsenbühne Rathen und die Gebiete um den Amselsee und die Waltersdorfer Mühle. Anschließend sollen wichtige Wanderwege geräumt werden. Der Wirtschaftsforscher Joachim Ragnitz sieht die Ostdeutschen beim Rentenbezug nicht benachteiligt. Der Vizechef des Dresdner IFO-Instituts sagte dem MDR, die vorgezogene Rente werde in Ost- und Westdeutschland in Anspruch genommen. Sie werde nur im Osten etwas stärker in Anspruch genommen, weil viele Menschen dort länger gearbeitet hätten. Nach Ansicht von Ragnitz wird es lange dauern, bis die Rentenreform wirksam wird. Die Ostministerpräsidenten wollen erreichen, dass die abschlagsfreie Rente nach 45 Beitragsjahren erhalten bleibt. Im vergangenen Jahr haben sich rund 70.000 Verkehrsteilnehmer einer medizinisch-psychologischen Untersuchung unterzogen. Mit dem sogenannten Idiotentest wird überprüft, ob jemand seine Fahrerlaubnis zurückbekommt. Die Zahl der Untersuchungen ist seit Jahren rückläufig. Der häufigste Anlass für die MPU ist Trunkenheit am Steuer. Mehr als ein Drittel der Autofahrer fällt bei dem Test durch. Das sächsische Wurzen feiert zum 25. Mal den Ringelnatz-Sommer. Das Literatur- und Kulturfestival wurde am Abend mit einer Open-Air-Veranstaltung vor dem Geburtshaus des Schriftstellers eröffnet. Nach Angaben des Joachim-Ringelnatz-Vereins steht das Jubiläum ganz im Zeichen des Jahres der jüdischen Kultur in Sachsen 2026. Ringelnatz war nicht nur als Dichter, sondern auch als Maler künstlerisch tätig. Seine Bilder wurden in der NS-Zeit als entartete Kunst verunglimpft und aus Museen entfernt. Das waren die Nachrichten. Das Wetter mit den Temperaturen: Brocken stark bewölkt 22 Grad, Chemnitz leicht bewölkt 29, Dresden wolkenlos 31 Grad, Eisenach wolkig 32, Erfurt stark bewölkt 32 Grad, Fichtelberg stark bewölkt 25, Gera wolkig 30, Görlitz leicht bewölkt 31 Grad, Halle 33, Leipzig leicht bewölkt 33 Grad, Magdeburg stark bewölkt 31 Grad und Meiningen wolkig 30 Grad. In der Nacht abziehende Schauer und oft aufgelockert 22 bis 16 Grad. Morgen dann heiter bis wolkig, im Osten einzelne Schauer oder Gewitter 25 bis 30 Grad. Sonnenuntergang in Halle ist 20.54 Uhr, Sonnenaufgang morgen 5.43 Uhr. MDR Verkehrsdienst, A9 Richtung Berlin zwischen Bad Klosterlausnitz und Reußig, 4 Kilometer stockender Verkehr an einer Baustelle plus 10 Minuten. A9 Richtung Berlin zwischen Coswig und Kleinmarzenz, 4 Kilometer Stau wegen Bergungsarbeiten, hier dauert es 15 Minuten länger als sonst. Die A14 Richtung Dresden ist zwischen Kreuz Bernburg und Plötzkau wegen Bergungsarbeiten gesperrt. Die B184 Leipzig-Bitterfeld ist zwischen Brode-Naundorf und Brodau nach einem Unfall gesperrt und im Landkreis Saalfeld-Rudolstadt ist die Straße zwischen Bernsdorf und dem Abzweig Hoheneiche nach einem Unfall gesperrt. Soweit der MDR Verkehrsdienst, die Zeit 19.04 Uhr.
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1: Schönen guten Abend, am Mikrofon ist Maja Fiedler. Ja, und wir sprechen weiter über das Informationsfreiheitsgesetz. Steht es auf der Kippe? Welche Bedeutung hat es überhaupt? Darüber haben wir jetzt in der vergangenen Stunde schon gesprochen, immer auch im Gespräch mit Hörerinnen und Hörern, die uns anrufen. Das können Sie sehr gerne auch noch tun unter 0800 33 33 004. Ich wiederhole nochmal. 0800 33 33 004. Und Sie können uns auch eine Mail schreiben an deinthema@mdraktuell.de oder aber auch im Chat schreiben. Im Livestream sehen Sie uns übrigens auch im Bild unter mdraktuell.de und im Chat. Da kam tatsächlich von Andrea zum Beispiel schon: abschaffen? Welchen Grund sollte es dafür geben, außerdem, dass irgendwas verheimlicht werden soll? Politiker sollten zur Rechenschaft gezogen werden, egal aus welcher Partei. Im normalen Arbeitsverhältnis müssen wir auch jeder den eigenen Kopf hinhalten und Verantwortung für unser Handeln übernehmen. Ja, und offenbar wird in Schweden ein Stück weit mehr Verantwortung übernommen in den Behörden, was das Informationsfreiheitsgesetz angeht. Und um das ein bisschen genauer zu besprechen, sind wir jetzt verbunden mit unserer Korrespondentin in Schweden. Das ist Jana Sinnram. Schönen guten Abend, das ist viel besser. Schönen guten Abend nach Stockholm, Frau Sinnram.
9: Guten Abend aus Stockholm.
1: Ich freue mich sehr, dass Sie die Zeit heute Abend hier für uns haben, denn im Vorgespräch, muss ich zugeben, hat Arne Semsrott hier bei uns in der Runde von Frag den Staat enorm geschwärmt und auch jetzt in der Sendung, was das Gesetz in Schweden angeht. Deshalb würde mich als erstes mal interessieren, so ein bisschen zum Einsteigen und zum Verständnis, wie wirken denn die Behörden auf Sie in Schweden? Sind die ein bisschen entspannter irgendwie?
9: Ja, was heißt entspannter? Es ist einfach diese Informationsfreiheit, dieses Öffentlichkeitsprinzip, das ist hier einfach seit ewigen Zeiten schon verankert. Und es ist einfach vollkommen klar, dass jeder das Recht hat, Dokumente der Behörden und Organe einzusehen.
1: Mhm.

0: Zeit der Freiheit, in der hat der Reichstag damals sehr viel und der König wenig Macht hat. Und in diese Zeit fällt auch die erste Pressefreiheitsverordnung. Und schon damals wurde eben dieses Öffentlichkeitsprinzip verankert, eben jeder hat das Recht, Dokumente einzusehen.
1: Und herrscht denn in Schweden womöglich ein Stück weit ein anderes Staatsverständnis als in Deutschland? Vielleicht mehr Vertrauen statt Misstrauen in die Bürger?
0: Also es gibt auf jeden Fall ein ganz klares Verständnis hier dafür, dass staatliche Institutionen eben Macht haben und dass es wichtig ist, dass diese Macht kontrolliert wird, um eben Missbrauch und Korruption zu verhindern. Auch vielleicht, weil die Steuern so hoch sind und die öffentliche Verwaltung sozusagen sehr viel Geld der Menschen verwaltet. Und da ist es einfach wichtig zu verstehen, wie Entscheidungen getroffen werden, hat uns mal im Gespräch eine schwedische Kollegin von Reporter ohne Grenzen gesagt. Das übernehmen einerseits die Medien, aber dieses Öffentlichkeitsprinzip gilt eben auch für ganz normale Bürger. Also alles, was von Behörden oder anderen öffentlichen Stellen dokumentiert wird, gilt grundsätzlich als öffentliche Unterlage und kann von jeder Person eingesehen werden. Also zum Beispiel E-Mails der Gemeinde oder der Sozialversicherung, auch Vernehmungsprotokolle der Polizei oder kommunale Haushaltsunterlagen, Bauanträge und so weiter.
1: Falls Sie sich jetzt ein bisschen über den Ton wundern, wir arbeiten im Hintergrund auf jeden Fall dran, dass es vielleicht doch sich bessert, aber ich möchte unbedingt gerne weiterfragen. Hat der schwedische Staat denn keine Angst um seine Daten, also Angst vor Missbrauch, keine Angst, dass vielleicht ja die Daten für mögliche Anschläge in irgendeiner Form missbraucht werden, diese sensiblen Daten?
0: Also es gibt schon auch ein paar Ausnahmefälle, wenn besonders sensible Informationen in Dokumenten betroffen sind. Also wenn es zum Beispiel um die nationale Sicherheit geht oder internationale Beziehungen. Es kann aber schon auch passieren, dass Dokumente herausgegeben werden, vertrauliche Passagen dann geschwärzt werden. Aber generell hat Schweden einfach eine ganz andere Haltung zum Thema Datenschutz, eine wesentlich lockere. Also zum Beispiel das Mailregister, das ist auch mehr oder weniger öffentlich. Man kann im Internet nach einer Person suchen und findet auch spezielle Webseiten auf diesen Webseiten sehr detaillierte Infos dazu, wo die Person wohnt, mit wem sie zusammenlebt, ob sie ein Auto besitzt und welches Modell und so weiter. Wenn man mich sucht, kann man zum Beispiel auch nachlesen, wie groß meine Wohnung ist, wie viele Zimmer sie hat und so weiter. Und erweiterte Suchdienste, die zeigen teilweise sogar das Einkommen an. Die meisten Menschen hier finden das auch ganz normal. Von einigen wird es schon auch kritisch gesehen, weil eben doch teils sehr sensible Informationen das sind, die da auch über Privatpersonen zu finden sind. Aber so ist es eben.
1: Und Frau Sinnrahm, ist es für Sie okay, dass da im Internet oder generell so zu finden ist, wie groß Ihre Wohnung ist, wie viele Zimmer die hat?
0: Also es war natürlich schon erstmal ein komisches Gefühl, ne? Wenn man mich so googelt und da steht zum Beispiel auch, wie mein Mann heißt. Infos über Kinder zum Beispiel sind da nicht zu finden, generell nicht. Aber selbst die Wirtschaftsministerin Ebba Busch, die habe ich heute Morgen nochmal getestet, die habe ich problemlos gefunden über diese Google-Suche und finde ihre Adresse und weiß, wo sie wohnt in Uppsala.
1: Und so ganz praktisch im Alltag, wie funktioniert dann dieses Öffentlichkeitsprinzip? Welche Behörde gibt genau Auskunft? Und vielleicht auch noch so ein bisschen die deutsche Frage, muss man tatsächlich auch Formulare ausfüllen? Oh, jetzt ist leider...
0: Ja, das Formular ist dann doch tatsächlich... Ja.
1: Gut, jetzt war kurz das Bild weg. Ich dachte, Sie sind nicht mehr da, aber ja, Sie sind wieder zu hören.
0: Okay, also... Formular ist dann doch eine sehr deutsche Sache. Wenn man zum Beispiel so ein öffentliches Regierungsdokument hier einsehen will, soll man sich einfach erstmal an das zuständige Ministerium wenden. Dann gibt es im Internet einfach eine Liste mit den Mailadressen und Telefonnummern der zuständigen Sachbearbeiter, an die man sich wenden kann. Und wenn man gar nicht weiß, wer zuständig ist, kann man sich auch an die Verwaltungsabteilung wenden. Und in der Regel muss man, wenn man so eine E-Mail schreibt, nicht mal seinen Namen angeben. Und wenn man zum Beispiel anonym bleiben will, könnte man auch an den Lesesaal der Regierungsbehörden gehen. Und auch der zuständige Sachbearbeiter darf nach dem Grund der Anfrage gar nicht fragen oder dafür, wofür diese Unterlagen verwendet werden sollen. Es sei denn, es sind eben besonders sensible Dokumente. Aber auch bei anderen Behörden kann man Informationen anfragen, zum Beispiel beim schwedischen Steueramt, das Skatteverket heißt das. Da kann man zum Beispiel nach früheren Wohnadressen oder früheren Ehen einer Person ersuchen, dass man die erfährt.
1: Arne Semsrott hier bei uns im Studio hat vorhin in der Sendung sehr davon auch geschwärmt, wie schnell die Bearbeitungszeiten in Schweden sind. Wie muss man sich denn das vorstellen? Wie lange dauert denn das ungefähr?
0: Fassung muss der zuständige Sachbearbeiter, die Sachbearbeiterin die angeforderten Dokumente unverzüglich herausgeben. Was das heißt, ist ein bisschen unterschiedlich. Oft passiert es aber eben tatsächlich noch am selben Tag oder innerhalb weniger Tage.

0: das ist, glaube ich, auch der entscheidende Unterschied zu Deutschland. Das hat mir auch eine Kollegin bestätigt, die in beiden Ländern schon investigativ gearbeitet hat. Es geht einfach oft schneller hier als in Deutschland, wobei es schon auch ein paar Fälle gibt, wo es dann doch Monate gedauert hat, hat uns ein schwedischer Investigativkollege erzählt. Aber das ist eigentlich eher selten.
1: Und wenn das Ergebnis dann doch unbefriedigend ist, wo kann man dann nachhaken?
0: Also Entscheidungen, wenn Dokumente nicht rausgegeben werden, können direkt bei einem Berufungsgericht angefochten werden. Oder wenn man sich ungerecht behandelt fühlt, kann man sich auch erstmal an den sogenannten Justizombudsmann wenden. Über ein Webformular geht das einfach so. Und der kann die Behörden theoretisch Ermahnungen, Empfehlungen aussprechen, aber er kann nicht selbst Entscheidungen aufheben.
1: Jetzt arbeiten Sie als ausländische Journalistin in Skandinavien. Wenn Sie jetzt in Schweden recherchieren, zum Beispiel zu einem Korruptionsfall, lässt Sie der schwedische Staat jetzt in Anführungszeichen tatsächlich überall reinschauen oder bekommen Sie tatsächlich jede Information, die Sie wollen? Was ist Ihre Erfahrung bisher?
0: Also so investigative Recherchen zur Korruption, die machen wir hier eher selten, weil sowas betrifft ja ganz häufig innenpolitische Fragen und die sind erfahrungsgemäß für unser deutsches Publikum gar nicht so interessant. Aber auch wir haben die Möglichkeit, solche Unterlagen anzufragen. Und ich habe extra nochmal mit einer Kollegin gesprochen, die in der Investigation in Hamburg arbeitet und eben auch hier schon Unterlagen angefragt hat. Und die hat in Schweden schon recherchiert und wirklich problemlos innerhalb weniger Tage umfangreiche Vernehmungsprotokolle von der Polizei bekommen. Also auch das war als ausländische Journalistin gar kein Problem.
1: Frau Sinnrahm, an dieser Stelle ganz, ganz herzlichen Dank nach Stockholm, dass Sie jetzt hier für uns diese Viertelstunde sich freigemacht haben und mit uns ins Gespräch gekommen sind. Viele Grüße nach Stockholm. Schönen Abend noch.
0: Sehr gerne und gleichfalls.
1: Dann würde ich gerne mal hier bei uns in die Runde Markus Engert und Arne Semsrott fragen, ja, an welcher Stelle, jetzt haben wir viel gehört aus Schweden, können wir uns denn in Deutschland vielleicht eine Scheibe abschneiden?
2: Also an jeder Stelle, aber ich finde es interessant, weil wir jetzt, also das ist eigentlich die Diskussion, die wir haben müssen, wie wir im Verhältnis zu Schweden stehen, was wir weiterentwickeln müssen. Und ich würde sagen, teilweise geht das zu weit. Also hört, hört, hier der Transparenzaktivist sagt, Schweden geht zu weit. Ich glaube, dass ein höheres Level von Datenschutz notwendig ist. Gar nicht unbedingt bei so Fragen von Steuergeheimnis. Also ist ja auch interessant, in Schweden kann man die Steuerbescheide von Leuten ab einem bestimmten Einkommen anschauen. Gar nicht, um sich anzuschauen, was machen die so, sondern es geht darum, die Finanzverwaltung zu kontrollieren, ob dann Steuern rechtmäßig festgesetzt werden. Das könnte ich mir grundsätzlich schon auch hier vorstellen. Das wäre aber natürlich deutlich kontroverser in Deutschland, weil das Steuergeheimnis hier sehr hoch gehalten wird. Aber ich glaube, rauszufinden, wie viel Steuern zahlen denn eigentlich Milliardäre? Ich glaube, das ist eine wichtige Diskussion, die wir auch haben müssen. Aber die Kollegin hat jetzt zum Beispiel von Meldeadressen gesprochen, die offen sind. Ich will nicht, dass meine Adresse offen einsehbar ist. Ich bekomme regelmäßig Todesdrohungen für meine Arbeit. Und ich glaube, vielen anderen geht das auch so. Da würde ich dann sagen, da müsste eigentlich der Datenschutz höher gewertet werden, als jetzt das Anfrageinteresse von einzelnen Personen. Das heißt, es gäbe sogar einzelne Punkte, da würde ich sagen, da ist Datenschutz doch wichtiger als Informationsfreiheit. Aber grundsätzlich die Richtung von Schweden haben wir ja gesehen. Ein paar Tage Bearbeitungszeit Maximum, das ist doch wirklich das Paradies.
3: Ich muss zweimal antworten. Als Journalist, wenn ich das höre, ich kann Vernehmungsprotokolle der Polizei erfragen und dann kriege ich sie in wenigen Tagen. Traumhaft, ja. Als Bürger finde ich Gewaltenteilung schon ganz gut. Jemand, der von der Polizei vernommen wird, ist nicht abgeurteilt. Das kann sich alles verflüchtigen. Deswegen würde ich sagen, bin ich bei Arne Semsrott. Ein Teil des deutschen Datenschutzes ist erhaltenswürdig und glaube ich, den sollten wir nicht preisgeben, aus guten Gründen. Aber vom Grundsatz her zu sagen, ich muss keine Voraussetzungen erfüllen, das ist alles digitalisiert, ich kann das sehr einfach beantworten, ich mache es dem Antragstellenden nicht schwieriger, sondern so einfach wie nur möglich. In die Richtung, nach meinem Dafürhalten, müssten wir uns in Deutschland entwickeln.
1: Ich muss sagen, ich war auch sehr überrascht über. Also ich möchte auch nicht, dass überall und schnell herauszufinden ist, wie mein Mann oder meine Kinder heißen.
3: Die Zimmerzahl meiner Wohnung wäre mir egal übrigens.
1: Das würde ich auch zulassen. das wäre okay. Aber sonst, also ja, schon ein bisschen gruselig, wenn man das alles so ohne Probleme
3: rausfinden kann. Es ist eine kulturelle Prägung und darüber reden wir hier auch und deswegen habe ich vorhin auch gesagt, wir müssen es als Gesamtgesellschaft diskutieren. Ich möchte es nicht der Verwaltung selbst überlassen, zu definieren, was davon wir wollen oder nicht wollen als Gesellschaft. Und nochmal, wenn wir gesamtgesellschaftlich definieren, ich mache mal einen Case auf, den es jetzt nicht gibt, es gäbe eine zweite Petition, da würden 700.000 Leute schreiben, ich will das genauso, fine for me, dann wird es so, ja. Sehe ich halt aber nicht. Ich sehe im Moment eher ein sehr, sehr deutliches Signal, ein sehr deutliches Votum der Zivilgesellschaft zu sagen, diese Vorschläge gehen für uns nicht in die richtige Richtung und der Grundgedanke, der dem Informationsfreiheitsgesetz und anderen Transparenzgesetzen innewohnt, das ist der, wo wir als Gesellschaft eben hinwollen. Ich kann komplett anerkennen, dass man aus der Verwaltung heraus andere Argumente anführt und vielleicht das auch anders erlebt. Kann ich komplett anerkennen, aber dann müssen wir uns in den Wettstreit Argumente begeben. Und da muss ich Stand heute eben feststellen, die Argumente, die da auf den Tisch gelegt werden, sind für mich nicht verklärt, sind für mich nicht belegt, sind für mich nicht konkret gemacht. Das ist für mich bisher, ich musste so haarschleiter sagen, Behauptungskultur. Und da finde ich, haben wir hier bisher, die wir uns für einen größeren Anwendungsbereich des EFGs und andere Transparenzgesetze äußern, da haben wir bisher die besseren Argumente in der Hand.
2: Und ich finde es ja tatsächlich auch nochmal interessant, sich anzuschauen, was die Historie der Informationsfreiheit in Deutschland ist. Die ersten Bundesländer, die ein Informationsfreiheitsgesetz hierzulande bekommen haben, waren Brandenburg und Berlin. In Brandenburg ist die Transparenz auch auf Verfassungsrang und das kommt aus einer speziellen DDR-Erfahrung, nämlich der Frage, wie stehen wir dem Staat gegenüber? Und in der Verfassung steht sowohl Datenschutz als auch Informationsfreiheit nebeneinander. Da geht es dann darum, dass der Staat, ja, nicht wie bei der Stasi allen hinterher spitzeln darf, sondern Datenschutz hochgehalten wird und auf der anderen Seite aber eben Informationsfreiheit, wir dann den Staat mehr kontrollieren können. Das heißt, es ist tatsächlich eine sehr spezifische deutsche Erfahrung, die zur Informationsfreiheit geführt hat und dann haben sich das Westbundesländer abgeguckt und letztlich der Bund. Und darum geht es eben auch, die Grundsatzfrage, wie stehen wir dem Staat gegenüber, wie steht der Staat uns gegenüber.
1: Sie können immer noch anrufen und sich beteiligen mit Ihrer Meinung oder auch Ihrem Argument 0800 33 33 004. 0800 33 33 004. Beteiligen Sie sich gern, auch mit einer Mail ist es möglich, an deinthema@mdraktuell.de. Und tatsächlich haben wir hier im Chat jetzt eine Stimme pro Reform. Lea schreibt da Folgendes. Ich finde, die Kommunen, die zurzeit sowieso mit Aufgaben vom Bund, den Ländern und der EU überschüttet werden, zum Beispiel Zwang für europaweite Ausschreibungen für kleine Projekte, kann man an der Stelle wirklich von der Bürokratie entlasten. Gerade wenn die Gemeinde oder Stadt was bauen will, gibt es zehntausende Vorschriften. Da kommt sowas dann noch obendrauf. Markus, Arne, was sagen Sie dazu?
3: Nochmal, ich kann es anerkennen. Mhm. Und ich fühle auch mit den Menschen in diesen Einrichtungen, die das bearbeiten müssen. Ich glaube nur, wie gesagt, in der Abwägung der Güter ist das, was wir gewinnen können durch das Ermöglichen dieses Antrags, etwas, was uns als Gesamtgesellschaft auf dem langen Strahl mehr nach vorn bringt und mehr Vorteile verschafft. Korruptionsbekämpfung, Steuervermeidung, Lobbyismus-Einflussnahmen. Hat sich in der Ausschreibung die beste Idee durchgesetzt oder vielleicht dann tatsächlich nur die billigste? All solche Dinge. Nochmal, es ist untersucht in anderen Ländern und es ist erwiesen, dass diese gesamtgesellschaftlichen Effekte überwiegen. Das heißt nicht, dass man zum Beispiel in einem kommunalen Bauamt, wenn man ohnehin schon erstickt an Bürokratie, dass ich jetzt da hingehe und sage, da würde ich gerne noch einen Batzen draufwerfen, weil ich finde die unterfordert. Das ist überhaupt nicht mein Argument. Und vielleicht müssen wir dann eher die Frage stellen, wo sollten die Anträge bearbeitet werden, wie sollten sie bearbeitet werden, wie sollten in den Behörden Unterlagen erstellt werden, wo ist die Digitalisierung, also alles, über das wir gesprochen werden. Ja. Aus dieser Botschaft, aus dieser Einreichung spricht ja sozusagen die schiere Not, dass man mit einem ganz einfachen Antrag ganz dolle viel Arbeit hat. Und ich sehe das bildhaft vor mir, dann müssen die da hin und durchs Archiv und wo ist das und dann tickt die Uhr, die Antragsfrist läuft und dann sind andere Sachen, die auch verfristen und so. Das liegt aber eben nur daran, dass die Verwaltung so arbeitet, wie sie arbeitet, da können die dort sitzen, nichts dafür. Und dann müssen wir, glaube ich, eher die Frage stellen, wie kriegen wir das überwunden, statt jetzt die Frage zu stellen, sollten wir den Transparenzgedanken in unserem gesellschaftlichen Zusammenleben erstmal hinten anstellen.
1: Joachim Jahn ist bei uns noch jetzt in der Leitung. Schönen guten Abend, Herr Jahn.
4: Guten Abend. Hallo.
1: Haben Sie schon mal so eine Anfrage gestellt an Frag den Staat oder generell an eine Bundesbehörde?
4: Nochmal.
1: Haben Sie schon mal eine Anfrage gestellt an den Staat?
4: Ja, mehrere. Also ich hatte mich einmal, das war jetzt ein Jahr her, mit dem Verfassungsverstoß der Sächsischen Landesregierung und des Sächsischen Landwirtschaftsministers beschäftigt. Gegen das Ministergesetz, Paragraph 4, Absatz 4, den Interessenkonflikt. Und habe daraufhin verschiedene Anfragen an zum Beispiel den Landtag gestellt, um herauszufinden, ob diese Person noch ein Gewerbe innehat, was unter dem Ministergesetz eigentlich nicht möglich wäre, ein Landwirtschaftsbetrieb führt, was unter dem Ministergesetz nicht möglich wäre. Und das habe ich versucht und muss sagen, ich bin mit dem ganzen Sächsischen Transparenzgesetz und Informationsgesetz überall gegen zu den Türen gelaufen. Also die Standardantwort war, dass erstmal die Dokumente nicht vorliegen und damit diese Anfrage abgelehnt wurde. Dass Informationen ja schon über ein höherrangiges Recht veröffentlicht werden und damit auch abgelehnt werden, die Informationen herauszugeben. Also es ist gar nicht so einfach, diese Gesetze anzuwenden als Bürger. Und wenn jetzt noch dazu kommt, dass es ein berechtigtes Interesse vorliegen müsste und dieses auslegungsbedürftig ist, dann wird es extrem schwierig dann. Also ich denke mal, jeder meiner Anfragen, weil ich als Bürger nur dieses Interesse hatte und ich wahrscheinlich dann kein berechtigtes Interesse, würde bestimmt abgelehnt werden dazu. Und das ist also schon problematisch. Und schon jetzt haben die Transparenzgesetze viele Ausnahmen, mit denen Sachen abgelehnt werden kann. Und die sind auch nicht kostenlos, wie es oft gesagt wird, weil wenn man ins Widerspruchsverfahren kommt und einen Widerspruch macht, dann kann dann ganz schnell auch Kosten entstehen, die einen auch davon abschrecken, selbst durch das Widerspruchsverfahren zu gehen und dann auch vielleicht noch vor ein Verwaltungsgericht zu gehen damit. Ja, das ist so meine Erfahrung.
1: Jetzt ruft Herr Jahn aus Sachsen an. Da müssen wir, glaube ich, an der Stelle nochmal erklären. Wir haben ja die ganze Zeit über das Informationsfreiheitsgesetz vor allem auf Bundesebene gesprochen. Aber es gibt ja tatsächlich auch in den einzelnen Ländern verschiedene Gesetze. Wir haben schon gelernt, in Bayern gibt es das nicht. Aber in Sachsen, Sachsen-Anhalt und Thüringen gibt es das. Deshalb würde ich, Herr Jahn, gerne das aufnehmen, was Sie gesagt haben und erstmal weiterleiten bei uns in die Runde. Wie können wir denn das sächsische Informationsfreiheitsgesetz einordnen? Ist es gut? Ist es nicht so gut? Klang jetzt nicht so gut bei Herrn Jahn.
2: Also es heißt tatsächlich Transparenzgesetz in Sachsen. Das würde man ja denken, da läuft es richtig gut. Aber Sachsen hat tatsächlich jetzt in den letzten Jahren sehr stark dafür gesorgt, dass das, was eigentlich im Gesetz drin sein sollte, nicht drin vorkommt. Eigentlich sollten besonders viele Dokumente der Verwaltung von sich aus veröffentlicht werden, was dann auch ein Problem von Herrn Jahn lösen würde. Also wenn ich nicht vorher genau weiß, welche Behörde hat die Dokumente, ist es auch wahnsinnig schwer rauszufinden. Wenn der Staat von sich aus einfach das Wichtige veröffentlichen würde, könnte ich einfach auf eine Online-Plattform gehen, könnte mir das durchsuchen, dann würde ich das finden. Das sollte in Sachsen eigentlich passieren. Ist jetzt aber verschoben worden und die sächsische Landesregierung arbeitet jetzt tatsächlich daran, neue Ausnahmen in dieses Gesetz einzufügen. Es gibt noch keinen Entwurf, aber ähnlich wie auf Bundesebene passiert das jetzt auch in Sachsen und übrigens weiteren Bundesländern auch. Das heißt, das, was da eigentlich ursprünglich drin stand, dieses Transparenz im Namen, das wird leider, dem wird es leider nicht gerecht.
1: Eigentlich hat es so ein Transparenzportal geben sollen und das wurde jetzt aber irgendwie immer von Jahr zu Jahr verschoben.
2: Mit dem Argument, und das kennen wir schon, Bürokratie. Also auch da wurde gesagt, das ist uns zu teuer, das ist zu viel Aufwand, das wollen wir erstmal nicht haben. Und dabei wissen wir aus Hamburg, auch aus Bremen, aus Rheinland-Pfalz, wo es solche Transparenzportale gibt, die sind eben auch ein Treiber der Digitalisierung. Wenn eine Behörde verpflichtet wird, Dokumente online zu veröffentlichen, ja, dann muss sie liefern. Und das ist dann vielleicht erstmal nicht schön in der Umsetzung, aber es führt eben dazu, dass man am Schluss die Digitalisierung hat. Und da wieselt sich jetzt die sächsische Landesregierung drumherum.
3: Es gibt einen Punkt, den möchte ich mal lobend erwähnen am sächsischen Transparenzgesetz. Die Gebührenregelung dort, nur zur Hälfte lobend, ja, bis 600 Euro Gebühren, wenn ich es richtig weiß, werden sie nicht beschieden. Das heißt, mein Antrag kann schon ein bisschen Arbeit machen und ich kriege dann erstmal keine Rechnung. Das wäre jetzt mal das Lob.
1: Da würde ich mal ganz kurz fragen, ob Herr Jahn auch die Erfahrung gemacht hat.
4: Ja, also wenn das bewilligt wird, der Transparenzanspruch oder die Transparenzanfrage, dann ja. Aber oft wird natürlich irgendwo ein Widerspruch genommen. Und wenn man dann versucht, in ein Widerspruchsverfahren kommt, dann geht es los, dass es dann eine Bearbeitungsgebühr für den Widerspruch gibt. Ja. Und ja, das ist meine Erfahrung damit. Mhm.
3: Den Lob will ich dann auch in Tadel beistellen. Das, was danach als nächste Gebührenregelung kommt, ist dann aber schon gleich nicht mehr so schön. Da geht es bis 2.500 Euro. Und das sind dann schon Gebühren, wo ich sagen würde, das kann sich nicht jedermann leisten. Übrigens eine Randbemerkung, das ist, finde ich, ein Folgeschaden des jetzt auf dem Tisch liegenden Vorschlags zum Kostendeckungsprinzip auf Bundesebene überzugehen. Bisher ist es so, dadurch, dass meine Gebühren bei 500 Euro gedeckelt sind, ist auch ein verwaltungsrechtliches Verfahren, wenn ich dagegen vorgehe, nicht so unfassbar teuer. Mein Streitwert ist 500 Euro. Wenn ich jetzt zu einem Kostendeckungsverfahren übergehe und sage, die Kosten, die mein Antrag gemacht hat, darf die Behörde an mich auch durchstellen, dann sind immense Summen möglich. Und dann ist es schon möglich, dass du mit 4, Ausnahmefall vielleicht sogar 5-stelligen Streitwerten vor Gericht ziehen musst. Das kann sich dann eben auch nicht jeder leisten. Das heißt, schon den Antrag kann sich dann nicht mehr jedermann leisten. Das Einklagen des eigenen Rechtes aber eben auch nicht. Das ist ja auch das, was unser Anrufer gerade ein bisschen beschreibt, dass man sagt, naja, der Antrag ist vielleicht gar nicht so das Problem, aber wenn die Behörde den nicht bearbeitet, wie ich es für richtig gehalten habe, dann sind meine Rechtsmittel danach etwas, was ich mir vielleicht nicht mehr leisten kann. Das wollen wir ehrlich gesagt, also ich glaube, das wollen wir nicht in Deutschland, dass sich den Rechtsweg nur noch derjenige leisten kann, der gut verdient. Das ist, glaube ich, nicht der Gedanke.
1: Herr Jahn, bleiben Sie dran? Haben Sie noch eine neue Anfrage im Köcher, die Sie rausschicken wollen an Sachsen?
4: Nein, also ich bin mittlerweile dabei. Also, dass es ganz schwierig ist, von den Behörden und der Staatskanzlei oder dem Landtag diese Informationen zu bekommen. Und man kann es zwar auf die öffentlichen Portale beziehen, also ob jetzt Agrarzahlungen geleistet wurden oder und so weiter. Also man kann Informationen finden, aber es ist eben schwierig, weitergreifend detaillierter zu recherchieren in dem Ganzen. Ja.
1: Herr Jahn, ganz vielen Dank für Ihren Anruf heute Abend.
4: Danke auch.
1: Tschüss und bis bald. Danke. Dann an der Stelle nochmal, wenn Sie sich noch einschalten wollen, sehr, sehr gerne 0800 33 33 004. Das ist unsere Nummer, dann können wir auch noch mit ins Gespräch kommen. Arne, haben Sie vielleicht noch einen Tipp an den Hörer, wie man vielleicht doch besser noch an die Informationen kommen könnte, wenn sich das immer so schwierig herausstellt?
2: Also, naja, auch dafür haben wir Frag den Staat da. Wenn man eine Anfrage stellt über die Plattform, dann kann die Anfrage und alle Antworten, die man darauf bekommt, auch online direkt einsehbar sein für alle anderen. Und das führt dann dazu, dass man idealerweise nicht mehr selbst eine Anfrage stellen muss, weil jemand das vorher schon gemacht hat. Das heißt, selbst über Frag den Staat eine Anfrage zu stellen, hilft dann nicht nur einem selbst, sondern anderen auch. Und wir haben so eine kleine Community von Menschen um diese Plattform herum. Das heißt, wenn man bei einer Anfrage nicht weiterkommt, kann man natürlich die Informationsfreiheitsbeauftragten über die Plattform einschalten. Aber man kann auch zu uns ins Forum gehen. Vielleicht ist das dann nochmal ein Weg, dann anderen von anderen Tipps zu bekommen.
1: Lothar Hermes ruft uns noch an aus Dresden. Herr Hermes, schönen guten Abend.
5: Ja, schönen guten Abend. Hermes, hier, bin ich schon dran?
1: Ja, Sie sind schon dran. Und
5: dann ist das etwas schneller gegangen als 2 Minuten. Okay, aber es macht nichts.
1: Okay, da haben wir uns jetzt übereilt offenbar. Was haben Sie denn für eine Frage an uns oder vielleicht auch eine Meinung?
5: Ja, also zu meinem Hintergrund, ich bin Rechtsanwalt und Fachanwalt für Verwaltungsrecht und habe viel mit dem Informationsfreiheitsgesetz oder vor allem mal mit dem Umweltinformationsgesetz zu tun. Ich wollte zunächst noch ein paar ergänzende Bemerkungen machen zu dem, was eingangs gesagt wurde. Also Sie sprechen ja immer von dem Bundesinformationsfreiheitsgesetz und wir haben daneben 16 Länderfreiheitsgesetze, Informationsfreiheitsgesetze und da kommen natürlich auch Anfragen und die muss man zu den 19.000 hinzutun. Von denen Sie anfangs sprachen. Und ich habe mir die Statistik mal angeschaut jetzt während der Sendung und mich würde dann interessieren, von diesen 19.000 Anfragen, wie viel sind denn da eigentlich von natürlichen Personen gekommen und wie viel sind von Organisationen wie Frag den Staat oder anderen NGOs gekommen? Wie teilt sich das auf?
3: Ich kann es nicht beantworten, weil es in der Statistik nicht ausgewiesen ist. Ich bin mir nicht mal sicher, ob es erhoben wird, weiß ich einfach nicht. Sollte in der Bearbeitung eigentlich keinen Unterschied machen. Wäre trotzdem interessant, gebe ich Ihnen recht, würde mich auch interessieren. These von mir, haben wir jetzt ja auch sozusagen als Stimmungsbild hier in der Sendung, viele interessieren sich dafür, die wenigsten haben es bisher selbst gemacht. Aber ich glaube, man kann es auch nicht so richtig erheben in dem Moment, wo Frag den Staat eben genutzt wird, was glaube ich in Größenordnung genutzt wird, dann verzerrst du ein Stück weit die Statistik. Dann hast du eben keinen individuellen Antrag, wenn man es denn so zählen möchte. Ich weiß es aber schlicht nicht. Ich laviere ein bisschen rum, ich weiß es nicht.
1: Arne Semsrott, haben Sie vielleicht eine Idee?
2: Ich gehe davon aus, dass es tatsächlich eher weniger juristische Personen sind. Also das kenne ich jetzt nur so aus meiner zivilgesellschaftlichen Erfahrung, während BürgerInnen natürlich ein sehr breites Interesse haben, also ganz häufig dann, was ist in meiner Nachbarschaft los? Das ist so der klassische Fall. Sind es bei juristischen Personen häufig dann sehr spezifische Sachen? Also das Amnesty International habe ich vorhin genannt, die würden sich dann vielleicht ans Auswärtige Amt für bestimmte Fragen wenden und das sind dann häufig eher kleinere, sehr spezifische Fragen, aber auch das ist nur ein Bauchgefühl. Leider gibt es keine Statistik.
5: Ich würde da gerne noch was ergänzen. Also dieser Fall von wegen die Nachbarschaft. Die Bürger sind normalerweise betroffen durch die Tätigkeit von Landesbehörden und kommunalen Behörden. Die wenden sich also mit den wenigsten Anliegen an die Bundesbehörden, weil die Bundesbehörden für sie normalerweise nicht interessant sind. Der normale Bürger, glaube ich, nicht, fragt das Auswärtige Amt an nach irgendwelchen, ja, weiß ich nicht, Abschiebungspraxen oder sonst irgendetwas. Diese Statistik sagt aber, was Sie eben nicht so ganz erwähnt haben, ist, was den Aufwand ausmacht. Wenn eine Anfrage kommt, die hat das ja selber erlebt beim Umweltinformationsgesetz, dann müssen Sie natürlich auch fragen die Betroffenen, Sie müssen das öffentliche Interesse abfragen, ob was dagegen spricht, Sie müssen die privaten Interessen anfragen und das insgesamt verursacht dann schon ziemlich viel Arbeit. Und wenn man sich anschaut, mal so nach den einzelnen Bundesministerien und deren Geschäftsbereiche, muss man sagen, es gibt halt schon welche, wo es nur ganz geringe Erfolgsaussichten gibt, also wo 90% abgelehnt werden, auch im Widerspruchsverfahren oder Klageverfahren man nicht durchkommt. Und da muss man dann schon sagen, das schafft schon für die Behörden sehr, sehr viel Aufwand. Was ich damit sagen will, ist nicht, ich bin ein absoluter Befürworter des IFGs und bin auch gegen diese Einschränkung. Nur, man muss die Frage stellen, wird davon immer verantwortungsvoll auch Gebrauch gemacht von den Fragestellungen, aber als Seiten der Fragesteller. Man kann eine Behörde auch ziemlich kaputt spielen, indem man eben Anfragen stellt, die von vornherein sehr wenig Erfolgsaussichten haben.
1: Aber so wie es bisher Markus Engert beispielsweise immer wieder betont hat, diese Abwägung aus, gut, es ist ordentlich Aufwand für die Behörde, aber es ist es eben einfach im Umkehrschluss wert, diese Informationen bekommen zu können. Sehen Sie das? Das sehen Sie schon auch so, wenn ich Sie richtig verstanden habe.
5: Das sehe ich in vielen Fällen so, nicht in allen. Mhm. Also beispielsweise, was diese Chatverläufe angeht. Das Informationsfreiheitsgesetz ist 2005 verabschiedet worden. Da hat man bestimmt noch nicht an Chatverläufe gedacht, sondern man hat an Gutachten gedacht, an Verträge, an alle möglichen anderen Sachen. Heute wird das ja manchmal dazu gebraucht, dass man sagt, okay, wir wollen das mal genau nachschauen, was der Politiker da im Einzelnen da so getrieben hat in seinen Chats und so weiter. Das war mit Sicherheit nicht das, was am Anfang so im Fokus stand, als man das EFG verabschiedet hat. Und das ist natürlich auch eine Frage, wie weit Politiker heute sich fragen, was kann ich eigentlich noch chatten, wenn das später mal nach einer Anfrage veröffentlicht wird. Das ist ja praktisch sowas Ähnliches wie Telefon im Grunde genommen. Vom Telefon wird es ja auch aus gemacht. Also ich finde, man sollte dann mal abwägen und fragen, okay, woran liegt es denn, dass die Bundesbehörden jetzt einfach diese Einwände haben? Da sollte eine offene Diskussion darüber geführt werden und mal gucken, ob man das angemessen einschränkt, soweit es jetzt geplant ist, halte ich es auch für falsch. Aber es hat auch mehrere Seiten als die finde ich, in der Sendung zuvor hauptsächlich angesprochen haben. Mhm.
1: Arne Semsrott, Sie möchten bestimmt was dazu sagen.
2: Ich finde ja tatsächlich die SMS oder auch WhatsApp-Nachrichten oder so wahnsinnig interessant, weil tatsächlich, wie der Anrufer sagt, vor 20 Jahren kein Nachdenken darüber war, weil es ganz einfach Signal oder solche Chatprogramme noch nicht gab. Aber es wird jetzt Weltpolitik mit Kurznachrichten gemacht. Also beispielsweise, das war eine prominente Klage der New York Times gegen die EU-Kommission, deswegen nehme ich das, die SMS von Frau von der Leyen, der Kommissionspräsidentin, mit einzelnen Pharmakonzernen zu verschiedenen Impfstoffen, das waren SMS. Und das war Regierungspolitik, die am Ende über hunderte Millionen Euro und die das Spending davon, also wo das hingegangen ist, entschieden hat. Das waren alles SMS. Wenn man jetzt die grundsätzlich grundsätzlich ausklammern würde vom Gesetz, dann würden tatsächlich ganz viele Entscheidungen nicht mehr der öffentlichen Kontrolle, der öffentlichen Transparenz zufallen. Wir kennen das selbst, wir haben das Auswärtige Amt verklagt Hinblick auf SMS, die die damalige Außenministerin Baerbock gesendet hat mit anderen AußenministerInnen von anderen Staaten. Da ging es um eine UN-Resolution und da konnten wir dann sehen, wie unterschiedlich verschiedene Staaten angesprochen werden. Auch das waren SMS. Also die grundsätzlich auszuklammern, ich glaube, das würde dann auch wieder zu weit greifen, wenn es um jetzt wirklich Kochrezepte geht oder sowas, dann wäre das sowieso unter den Datenschutz und dann würde das nicht rausgegeben werden.
3: Aber ich bin dem Anrufer sehr dankbar und das ist auch der Appell, den wir jetzt schon mehrfach ausgesprochen haben. Wir müssen das ja alles ansprechen und diese Positionen müssen alle in den Raum. Dass wir hier im Raum eine gewisse Position vertreten, ist keine Überraschung. Aber natürlich ist es sehr, sehr wichtig, dass auch mal jemand, der vielleicht von so einer Anfrage betroffen ist, der sagt, ich mache jetzt mal einen Fall, keine Ahnung, ich war mal Bürgermeister 4 Jahre lang und das war anstrengend genug und Sie können sich nicht vorstellen, dies, das, jenes und jetzt kommt auch noch der Engert und will meine SMS lesen. So. Also das ist ja alles ganz wichtig, wenn ich sage, wir müssen das in die gesellschaftliche Debatte überführen und als Gesamtgesellschaft entscheiden, in welche Richtung wollen wir uns entwickeln, dann müssen die eben auch alle im Raum sein. Und deswegen finde ich es so bedauerlich, dass die Verteidiger dieser Vorschläge im Moment so wortkarg und so still sind, umso dankbarer bin ich dem Anrufer, dass er jetzt stellvertretend ein Stück dieser Position eingenommen hat. Aber der Appell geht jetzt nochmal raus. Sollte uns jemand zuhören aus verantwortlicher Position, bitte melden oder auch später.
1: 0800 33 33 004, rufen Sie gerne an. Herr Hermes, auf jeden Fall ganz vielen Dank für Ihren Anruf.
5: Darf ich noch eine abschließende Bemerkung machen?
1: Unbedingt.
5: Ja, also Sie haben natürlich recht, vieles muss ans Licht und die Kontrolle, vor allem des Regierungshandelns, vor allem wenn es in finanzieller Hinsicht daneben läuft, das muss viel besser werden. Sie haben die meisten Anfragen gehen ja auch ans Finanzministerium. Das Problem ist nur, wir haben keine effektive Finanzkontrolle. Wer gestaltet, dass das alles folgenlos bleibt? Jens Spahn ist damals nicht zurückgetreten, der an die Steuer blieb in seinem Amt und wurde nicht belangt, weder strafrechtlich noch dienstrechtlich noch ministergesetzrechtlich. Und das ist eigentlich das Hauptproblem, was wir haben, dass diese Leute dort oben derart stark gegen Gesetze verstoßen können oder zum Beispiel auch den Anweisungen oder den Aufforderungen des Bundesrechnungshofs nicht folgen und es eben folgenlos bleibt. Und das schafft den Frust in der Gesellschaft. Und da sollte man sich tatsächlich auch, Sie haben das dann, glaube ich, Schweden angesprochen, die nordeuropäischen Länder sich anschauen, die haben nämlich eine wesentlich effektivere Finanzkontrolle, wo die entsprechenden Organe, die vergleichbar Bundesrechnungshof oder ein Staatskontrolleur, der Regierung ganz ordentlich auf die Finger klopfen können und sie notfalls auch anklagen können. Das wäre erforderlich.
1: Herr Hammes, ich glaube, Sie rennen mit dieser Aussage hier komplett offene Türen ein, kann ich mir vorstellen, nach einem Semsrott, oder?
5: Ich hoffe nicht, dass ich vielleicht mit dem Kopf an die nächste Wand stoße, weil ich so schlecht bin.
1: Okay. Herr Hermes, ganz vielen Dank für Ihren Anruf heute Abend. Haben Sie noch einen schönen Abend. Tschüss, danke.
5: Gleichfalls, danke. Tschüss.
1: Ja, oder?
2: Das ist ein total wichtiger Punkt. Transparenz alleine reicht eben auch nicht. Es ist eben nicht so, dass Infos nur an der Öffentlichkeit sind und dann macht die Demokratie schon, was auch immer genau das dann ist, sondern natürlich hängt das sehr eng zusammen mit dann Rechenschaftspflicht. Das heißt, Infos müssen auch Konsequenzen haben, Skandale müssen Konsequenzen haben. Und tatsächlich kann in einer absurden, autoritären Situation Transparenz sogar schädlich sein. Also sehen wir uns einen Donald Trump an, wenn da die ganze Zeit transparent wird, dass der alles machen kann, ohne dass es Konsequenzen für ihn gibt, dann kann das natürlich zu so viel Frust führen, dass dann quasi die Enthüllung dann es auf eine Art noch schlimmer machen. Das ist dann der absurde Effekt, den es geben kann. Und deswegen ist es natürlich wichtig, dass sich so Transparenzgesetze sich einfügen in starke andere Gesetzgebung, die dazu führt, dass zum Beispiel Korruption auch dazu führt, dass es Konsequenzen gibt und nicht nur, dass es bekannt wird, sondern dass sich danach dann auch was ändert.
1: Wir haben über das sächsische Informationsfreiheitsgesetz schon gesprochen, was eigentlich ein Transparenzgesetz ist. Ich hatte vorab gefragt, ob Sie so ein paar Beispiele mitbringen können aus unseren Ländern, aus Sachsen, Sachsen-Anhalt und Thüringen, was denn da abgefragt wurde mit Hilfe von Frag den Staat, dieser Plattform.
2: Genau, wir haben am Anfang schon ein paar Beispiele genannt. Tag X hatten wir in Leipzig, wir hatten die Magdeburger Lesung von mir, da war ich dann auch mal persönlich betroffen, wo Infos an die Öffentlichkeit gekommen sind. Was was tatsächlich, wenn man sich so die Frag den Staat Anfragen anschaut in den Bundesländern, sehr offenkundig ist, ist, und das hat der Anrufer gerade schon gesagt, dass es tatsächlich sehr viel die eigene Nachbarschaft ist, also eine eigene Betroffenheit. Es gibt viele Verkehrsthemen. Also sehr häufig dann, ja, wenn es irgendwie eine Verkehrsumgehung gibt oder eine Baustelle, die ewig nicht weggeräumt wird oder sowas, da wird dann sehr viel nachgefragt. Wir haben dann immer so einzelne Spikes, Ausläufer, wo es viele Anfragen gibt, wenn es dann einen einzelnen Skandal gibt. Also wenn es dann zum Beispiel Berichterstattung gibt vom MDR zu einem größeren Skandal, dann kann man sehr gut nachvollziehen, dass dann einzelne Infos dazu Leute dazu verleiten, dann nochmal quasi für sich weiter zu recherchieren und zu gucken, okay, was, wenn es diesen Skandal gibt, welchen gibt es denn möglicherweise auch noch? Und das ist ja ein sehr interessanter Effekt von solchen Informationsfreiheitsgesetzen, dass natürlich Journalistinnen immer nochmal durch ihre Ausbildung und durch den Pressekodex sehr klar wissen, wohin sie recherchieren, aber wir dazu dann noch viele andere Menschen haben, die einzelne Infos dazu dann auch noch beisteuern können. Das heißt, die Gruppe derjenigen, die möglichen Skandalen hinterhergehen, dann potenziell deutlich größer wird als bisher.
3: Ich finde das ganz wichtig als Gedanken oder als Bild, dass wir alle sozusagen ein Teil in diesem großen Puzzle sind. Und deswegen ist auch mein Appell eben, diese Änderung in der Art, wie Behörden ihre Unterlagen verwalten und bereitstellen, eben hin zu einem, der Staat soll begründen, warum er es nicht öffentlich macht. Und das ist im Moment ja auch in diesem Zwischenstadium, in dem wir uns befinden, auf dem Weg dorthin, von dem ich nicht ablassen möchte. Jetzt oute ich mich mal als Frag den Staat-Fan, ja. Das hat ja auch einen zeithistorischen Wert. Also das sind eben Unterlagen, die sind auch für künftige Nutzende dann frei verfügbar. Und wir wissen ja gar nicht, was in 5 Jahren vielleicht uns für eine Diskussion ereilt und ob dann irgendwas in einem ganz anderen Kontext plötzlich wahnsinnig wertvoll wird. Wir sind in einer digitalisierten Welt und das online zu stellen, ich sag's mal ein bisschen plump, das frisst jetzt kein Brot mehr. Also der Speicherplatz ist nicht unser Problem, die Bereitstellung ist nicht unser Problem. Und wenn man es jetzt so ein bisschen zeithistorisch betrachten möchte, die grundsätzliche Verfügbarmachung ist was, was wirklich einen großen gesamtgesellschaftlichen Wert hat. Als Journalist habe ich einen anderen Blick sozusagen auf meinen Beruf, was der Anrufer eben sagte, ja, dann muss auch mal jemand zurücktreten und so, oder dann muss eine Behörde da auch mal rein und machen. Das ist dann nicht mehr mein Job. Mhm. Ja, also mein Job ist, um es mal mit ein bisschen gestochen mit einem Zitat von Gottfried Benn zu sagen, wir sind nicht die Ärzte, wir sind der Schmerz. Ja, also wir gehen hin und sagen, wir glauben, da ist was passiert, das solltet ihr da draußen wissen. Wie ihr es findet, dürft ihr jetzt selbst bewerten. Aber ich muss es halt auch zeigen können. Ich muss auch belegen dürfen, ich muss auch nachhalten können. Und deswegen ist es so wichtig, dass ich an diese Unterlagen eben auch rankomme und an First-Hand-Unterlagen und an Ministerkalender und an eben im Zweifel auch an eine SMS. Ich verstehe, dass das sich komisch anfühlt, wenn man sich jetzt da reindenkt, irgendjemand will meine Chatverläufe sehen. Ja, klar. Aber wenn ich sie im Amtshandeln äußere, dann ist es eben keine private Kommunikation.
1: Es gibt noch mehr Fans von Frag den Staat. Franzi zum Beispiel schreibt, wo kann ich Frag den Staat denn unterstützen? Oder wo kann ich mich eigentlich überhaupt für den Erhalt des Informationsfreiheitsgesetzes vielleicht auch irgendwie einsetzen?
2: Ja, also ich bin ja selbst total beeindruckt davon, wie groß jetzt in den letzten 4 Wochen, in denen das bekannt wurde, die öffentliche Unterstützung ist gegen die Abschaffung des Informationsfreiheitsgesetzes. Bei Frag den Staat auf fragdenstaat.de haben wir da eine ganze Menge Infos zu. Es gibt eine Petition, die wir gestartet haben dagegen, die jetzt knapp 640.000 Unterschriften bekommen hat. Wenn man sich so ein bisschen im Petitionsgame auskennt, das ist wirklich, wirklich viel. Und das haben wir auch schon aus dem Innenministerium gehört, da ist man auch beeindruckt, so in verschiedene Richtungen davon. Also das sage ich jetzt als Frag den Staat Leiter schon dazu. Frag den Staat ist gemeinnützig und spendenfinanziert. Natürlich kann man sich auch so unterstützen. Es ist aber auch so, dass grundsätzlich die Ansprache von PolitikerInnen sehr sinnvoll ist im eigenen Wahlkreis. Also Bundestagsabgeordnete, die darauf anzusprechen, ist wichtig. Und dieses Recht auch mal zu nutzen, also sich mal zu überlegen, welche Info will ich denn haben? Denn je mehr Menschen tatsächlich von diesem Recht Gebrauch machen, desto schwieriger ist es dann auch, danach dieses Recht wieder Leuten wegzunehmen.
1: Markus, wenn wir nochmal auf die Informationsfreiheitsgesetze der Länder schauen, auf Sachsen, Sachsen-Anhalt und Thüringen, beobachten Sie da auch einen gewissen Trend, dass es da Rückschritte gibt? Wir haben ja Sachsen schon so ein Stück weit angesprochen, dass da eben das Transparenzportal immer wieder verschoben wird. In Thüringen sieht es offenbar auch nicht so gut aus. Was sind Ihre Erfahrungen auch in der Recherche?
3: Die grobe Linie ist so. Mhm. Man kann es, glaube ich, auch an einer anderen Sache sichtbar machen. Ich bekomme wenig LandespolitikerInnen mit, die sich jetzt aus dem Fenster lehnen und sagen, so bitte nicht. Das ist uns wichtig, wir wollen es in eine andere Richtung. Also da ist schon leider ein bisschen viel Ruhe auf den Fluren, finde ich. Das finde ich schade, das finde ich bedauerlich. Es stimmt auch, was unsere Anruhe eben gesagt hatte, wir reden in den allermeisten Fällen und die meisten nutzen es dann auch auf ein Bundesgesetz. Es gibt eben sehr, sehr, sehr viele andere. Mein Appell wäre, wenn wir denjenigen, die es beschneiden wollen, das Argument nicht zugestehen wollen, dass es missbräuchlich genutzt wird, dann müssen wir alle uns ein bisschen aufschlauen, wie man es gut benutzt. Also eine Stunde investieren ist keine vergeudete Lebenszeit, zu sagen, was ist mein Anspruch überhaupt, was kann ich bekommen, was kann ich nicht bekommen, wie muss ich es formulieren, was ist vielleicht auch ein kluges, abgestuftes Vorgehen. Das ist wirklich, das ist, glaube ich, für niemanden zu viel Arbeit zu sagen, ich gucke mir das mal in Ruhe an, damit man eben nicht aus Versehen vielleicht auch in eine missbräuchliche Nutzung oder eine trollhafte Nutzung irgendwie reinkommt. Je mehr sinnvolle Fälle wir alle miteinander herstellen und dann eben auch öffentlich machen, desto mehr Belege legen wir auch alle miteinander auf den Tisch, zu sagen, das ist wertvoll, das ist wichtig. Und wenn man es uninformiert tut, dann ist eben die Gefahr, dass man einer derjenigen in der Statistik ist, wo jetzt eine Behörde sagt, hier, wir kriegen lauter Quatschanträge. Wer Quatschanträge stellen möchte, soll es tun dürfen. Da bin ich fest von überzeugt. Auch das müssen wir miteinander aushalten. Ich glaube nur, dass wir diese Instrumente ernsthaft nutzen können. Wir haben die besseren Argumente und die besseren Cases. Und da muss man sich die Stunde Bildungszeit halt eben privat nehmen. Aber danach ist es auch nicht so schwer. Ist es wirklich nicht.
1: Wir hatten das Thema Sicherheit schon angesprochen, aber mich würde jetzt doch auch noch mal interessieren, wenn jetzt ein Land das Interesse hat, unsere Bürokratie ein Stück weit lahmzulegen, mithilfe irgendwelcher Bots unzählige Anfragen zu stellen. Würde das erstmal gehen? Wäre das möglich?
3: Theoretisch ja. Erinnern könnte ich mich an so eine Situation nicht.
2: Also es gibt auf jeden Fall in den Gesetzen, also im Informationsfreiheitsgesetz selbst und im Verwaltungsverfahrensgesetz, das ist so ein bisschen die Mutter des Ganzen, Vorkehrungen, dass eine missbräuchliche Antragstellung zu einer Ablehnung führt. Das heißt, wenn jetzt offensichtlich per Bot generierte tausende Anfragen irgendwo eintrudeln, dann muss die quasi nicht beantwortet werden, weil dann ja schon also wer soll klagen? Ein Bot kann nicht klagen dagegen. Es ist schon relativ klar, sowas kann man eigentlich hinten runterfallen lassen, beziehungsweise schickt man halt für alle kurz eine Ablehnung und dann ist das auch durch. Ich kann mir schon vorstellen, dass in diesen Zeiten es so einzelne Gedankenspiele und Szenarien gibt. Aber wenn wir uns die dann im Einzelnen angucken, ich kann mir tatsächlich kein Szenario vorstellen, in dem das tatsächlich bis auf einen ersten Schrecken vielleicht dazu führen würde, dass jetzt Behörden überlastet werden.
1: Dann würde ich trotzdem an dieser Stelle gerne die Frage stellen, haben Sie irgendeine Erklärung, warum dieser Gesetzesvorstoß jetzt kommt?
2: Also schon vor einem Jahr hatte die Union in den Koalitionsverhandlungen versucht, eine quasi Abschaffung des Informationsfreiheitsgesetzes reinzuschreiben. Das war damals vor allem maßgeblich von Philipp Amthor getrieben, der die zuständige Verhandlungsgruppe in den Koalitionsverhandlungen geleitet hat. Und auch damals gab es schon, das war eine Petition mit 400.000 Leuten, erheblichen Widerstand. Und dann kam eben diese Formulierung, die wir vorhin schon gehört haben, in den Koalitionsvertrag, dass das IFG, das Informationsfreiheitsgesetz, weiterentwickelt werden soll mit einem Mehrwert für Bürgerinnen und Bürger. Und ich glaube, dass jetzt ein paar Leute in der Bundespolitik übertölpelt wurden von einem Innenminister, der wirklich kein Fan ist dieses Gesetzes. Und ein Innenministerium, das zuständig ist dafür und noch nie ein Fan davon war. Das ist vielleicht auch nochmal ein interessanter Aspekt vom Informationsfreiheitsgesetz. Gewöhnlich werden Gesetze ja in Ministerien geschrieben. Da kommt der erste Entwurf, dann geht es ins Kabinett und dann kommt es ins Parlament. Das war beim Informationsfreiheitsgesetz nicht so, sondern bei dem Gesetz war es so, dass das Innenministerium sich jahrelang geweigert hat, damals noch unter Rot-Grün dieses Gesetz zu machen. Und dann kam das Gesetz aus der Mitte des Bundestags. Das ist eins der seltenen Gesetze, das von Abgeordneten geschrieben wurde, weil eben die Verwaltung das nicht wollte. Und jetzt, 20 Jahre danach, das ist dann meine Lesart, hat das Ministerium, das dieses Gesetz schon immer schlecht fand, die Möglichkeit gesehen, das jetzt zu machen, weil grundsätzlich bei vielen Vorhaben eher so der Trend dazu geht, weniger öffentliche Kontrolle zu haben. Und dann ist das jetzt einfach so ein Gelegenheitsfenster, das da ein paar Leute nutzen wollen.
1: Könnte man sagen, wenn man eine Änderung wollte an diesem Gesetz, dass diese Änderung eigentlich auch dann wieder aus der Mitte des Bundestags kommen müsste?
2: Ich glaube, das wäre der richtige Weg. Ich glaube, das hatte ich ganz am Anfang schon gesagt, es gibt auf eine Art einen Interessenkonflikt. Wenn die Verwaltung ein Gesetz ändert oder den ersten Entwurf dafür macht, für ein Gesetz, das sie selbst kontrollieren will, das ist ja vielleicht ein bisschen so wie, weiß ich nicht, ein Bankenverband, der dann die Gesetze zur Bankenkontrolle schreibt. Ich glaube, dass passt einfach nicht so richtig und die Abgeordneten, die sind schon die richtigen Adressatinnen. Eigentlich müsste das aus der Mitte des Bundestags kommen.
1: Und wenn jetzt vor einem Jahr Philipp Amthor damit involviert war, kann man vielleicht auch noch mal kurz erzählen, dass es über ihn doch auch Enthüllungen gab.
2: Ja, der ist tatsächlich auch in einer innigen Verbindung mit dem Informationsfreiheitsgesetz. Der hat sich das aber nicht freiwillig ausgesucht. Vor einigen Jahren hatte Amthor einen größeren Skandal, weil er eine Nebentätigkeit hatte für ein Unternehmen, das inzwischen insolvent ist, Augustus Intelligence. Und er hat auf Briefpapier des Bundestags, also auf seinem offiziellen Papier, Werbung gemacht für dieses Unternehmen, für seine Nebentätigkeit. Der hat sich an den damaligen Wirtschaftsminister Peter Altmaier gewandt und hat gesagt, hey, ich habe hier ein ganz tolles Unternehmen. Und das hat dazu geführt, dass Philipp Amthor damals seinen ersten Karriereknick bekommen hat. Der konnte dann nicht Landesvorsitzender werden in Mecklenburg-Vorpommern. Und maßgeblich kam dieser Skandal übers Informationsfreiheitsgesetz ans Licht, weil dieser Brief, lieber Peter, stand da drin, an den Wirtschaftsminister Peter Altmaier, eben per IFG-Anfrage ans Licht kam. Deswegen gibt es diese besondere Verbindung und wir würden mutmaßen, das hat dann auch die politische Ansicht von Amthor gegenüber diesem Gesetz geprägt.
1: Und der jetzige Vorstoß, der ja von CDU, CSU und theoretisch auch SPD kommt, inwieweit sind denn Ihre Rückmeldungen, steht die SPD da wirklich dahinter?
2: Das ist wirklich interessant. Also es sind ja nur 3 Leute aus der SPD in diesem Koalitionsausschuss gewesen, also Matthias Miersch, der SPD-Fraktionschef, und die beiden Parteivorsitzenden, also Bärbel Baas und Lars Klingbeil. Und die 3 sind bisher jetzt nicht irgendwie damit aufgefallen, mal mit dem Informationsfreiheitsgesetz etwas zu tun gehabt zu haben. Diejenigen in der SPD-Fraktion im Bundestag, die Verbindung dazu haben, haben alle gesagt, das passiert auf keinen Fall. Also es gibt tatsächlich sehr viel Widerstand aus der SPD-Fraktion, die schon öffentlich gesagt haben, so ist das mit uns nicht zu machen. Und da haben wir auf jeden Fall einen Streit innerhalb der Koalition. Jetzt ist erstmal das Innenministerium zuständig, vom CSU-Innenminister. Aber ob das wirklich die nächsten Schritte im Gesetzgebungsprozess erklimmt, das hängt dann auch an der SPD.
1: Dann können wir an dieser Stelle, glaube ich, noch mal kurz sagen, wir haben tatsächlich auch versucht, den Innenminister zu bekommen. Alexander Dobrindt ist ja hier in Leipzig gewesen heute Abend, aber wir haben leider da auch die Absage bekommen. Jetzt haben wir noch 6 Minuten Zeit, also theoretisch können Sie sehr, sehr gerne noch anrufen unter 0800 33 33 004 und sich beteiligen. Hier im Studio würde ich an Sie beide gerne schon so ein bisschen so eine Abschlussrunde starten und mal fragen, stellen wir uns vor, wir sitzen in 5 Jahren wieder hier zusammen. Was wäre für Sie ein guter Zustand von Informationsfreiheit in Deutschland?
3: Wie naiv darf ich antworten?
1: So naiv, wie Sie möchten.
3: Wenn ich träumen darf, würde ich mir erträumen, irgendeine Seite www.bundesdokumente.de oder so, in die ich einfach irgendwas eingeben kann. Und ein großes, großes Konvolut von behördlichen Unterlagen sehen kann, die ich gebührenfrei und barrierefrei sofort runterladen kann. An gleicher Stelle eine Auflistung von Unterlagen, die auch noch existieren, aber dort nicht angezeigt werden, damit ich die individuell beantragen kann oder eben prüfen kann, ob ich die vielleicht auf anderem Wege erhalten kann. Mit einer Verschlagwortung, mit Querverweisen, gerne auch bis auf die Länder- und kommunale Ebene runter. Aber da wir von einem Horizont von 5 Jahren sprechen, wäre ich zufrieden damit, wenn das jetzige Informationsfreiheitsgesetz dann noch so in Effekt ist.
2: Und ich wünsche mir drumherum eine starke Demokratie, in der Menschen ihre Rechte kennen und einfordern und auch mit dem dann hoffentlich verbesserten oder zumindest nicht verschlechterten Informationsfreiheitsgesetz sich auf Augenhöhe mit Behörden auseinandersetzen und Behörden, die dann in 5 Jahren und darüber hinaus verstanden haben und Leute, die da arbeiten, dass das dazugehört zu einer Demokratie, dass eben diese Informationen öffentlich zugänglich gemacht werden. Und viele wissen das ja jetzt schon und das Problem sind häufiger dann eher die Verwaltungsspitzen. Vielleicht braucht es dann hier und da ein paar andere Verwaltungsspitzen und dann kommt das auch in die gesamte Verwaltungskultur rein.
1: Wir haben noch einen Beitrag von Jan Philipp, der schreibt uns im Chat: Das Gesetz an die Realität eines modernen Verwaltungsalltags anpassen, siehe Transparenzgesetz in Hamburg. Alles, was nicht eingestuft ist, ist digital, ist nämlich modern verfügbar. Mehraufwand für Abruf eines Dokumentes ist exakt null. Sogar die eigenen Beschäftigten der Stadt nutzen es lieber als den Dienstweg, um an Informationen zu kommen. Auch ein schöner Ausblick, würde ich sagen, oder?
3: Ein Traum. Ich wäre wahnsinnig froh, wenn das ginge. Das sage ich als Bürger, nicht als Journalist, weil ich wirklich sehr überzeugt davon bin, dass die gesamtgesellschaftlichen Mehrwerte immens überwiegen und dass auch Verwaltungshandeln dadurch schneller, effizienter, günstiger wird und die Vorbehalte, die jetzt im Raum stehen, sich eben über diesen Weg verflüchtigen und nicht, weil sie dem Antragstellenden, der das IFG oder ein anderes Gesetz nutzen möchte, angehalst werden.
1: Jetzt hatten wir ja auch den Blick nach Schweden, um uns da vielleicht noch mal ein Stück weit abzugrenzen, auch mit unserer Vision für in 5 Jahren. Was wollen wir denn vielleicht nicht?
2: Wir wollen, oder ich zumindest, will keinen gläsernen Bürger. Ich will nicht, dass der Staat alles über mich weiß und über andere Leute in der Bevölkerung, sondern dass die öffentliche Kontrolle des Staates auch mit einem guten Maß an Privatheit für Privatmenschen einhergeht, dass wir also eine gute Abwägung finden, dass auch neue Überwachungsinstrumente, die hier und da in der Pipeline sind, abgesagt werden, weil die eben übermäßig in das Privatleben von einzelnen Personen eingreifen. Und insofern, glaube ich, gehört das schon zusammen. Der Chaos Computer Club sagt immer, öffentliche Daten nützen, private Daten schützen. Und ich glaube, das als Maßgabe ist ganz richtig.
1: Können Sie noch was ergänzen, Markus?
3: Na, was mir eben gefällt bei diesen Berichten aus den skandinavischen Ländern, ist ein bisschen diese Leichtigkeit im Umgang miteinander. Ja, wenn wir einer Behörde in Deutschland gegenübertreten, dann ist das immer gleich mit einer gewissen Hemmung verbunden, einer Angst. Und darf ich das? Oh Gott, wie teuer wird es? Und was wissen die überhaupt? Wie finden die mich dann danach? Die schreiben so böse Briefe, ich verstehe nicht, was sie wollen. Alles dieses. Und diese bisschen Leichtigkeit im Umgang, also wenn wir uns davon ein Stück hierher kopieren könnten, dann fände ich es, glaube ich, nicht verkehrt.
1: Zustimmung?
2: Auf jeden Fall. Also Behördenbriefe verstehen, ja. Da fängt es ja schon an.
1: Das stimmt. Wem gehören eigentlich die Informationen des Staates, den Behörden, der Regierung oder uns allen? Das Informationsfreiheitsgesetz ermöglicht jedenfalls dem Staat und seinen Behörden, so ein Stück weit auf den Zahn zu fühlen. Wir haben heute darüber diskutiert. Vielen, vielen Dank an meine Gäste, an Arne Semsrott von Frag den Staat und an Markus Engert von aus der investigativen Recherche hier beim MDR. Ich glaube, so kann man es zusammenfassen. Ganz vielen Dank erstmal an Sie beide hier.
2: Vielen Dank.
1: Und ich möchte mich auch an das Publikum natürlich an dieser Stelle nochmal wenden, an unsere Hörerinnen und Hörer. Vielen Dank fürs Zuhören und vielen Dank auch an die Anruferinnen und Anrufer, an die zahlreichen Chatbeiträge, die wir hier hoffentlich möglichst vollständig abbilden konnten. Und danke für Ihre E-Mails, Ihre Anrufe, Ihre Kommentare, Ihre Fragen. In 2 Wochen hören wir uns schon wieder hier an dieser Stelle und bis dahin können Sie entscheiden, worum es dann gehen soll in unserem Gespräch. Neuer Streit um Rentenreform: Wird der Osten benachteiligt? Von Hochwasser bis Blackout: Ist Ihre Kommune auf Gefahrenlagen eigentlich vorbereitet? Oder KI-Boom und Tech-Aktien an der Börse: Chance oder Blase für Anleger? Stimmen Sie gern ab über MDR Fragt. Ich bin Maja Fiedler, ich wünsche Ihnen noch einen schönen Abend. Danke fürs Mitmachen.
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7: Um 20 Uhr mit Björn Sieverding. Die am Leipziger Flughafen gefundene Drohne soll hochexplosives Material enthalten haben. Nach Informationen von NDR, WDR und Süddeutscher Zeitung wurden unter anderem Rückstände von Semtex gefunden. Dabei handelt es sich um einen Plastiksprengstoff aus tschechischer Produktion, der bereits früher bei Terrorangriffen verwendet worden war. Die Drohne war den Angaben zufolge mit 800 Gramm Sprengstoff präpariert. Er soll inzwischen unschädlich gemacht worden sein. Bundesinnenminister Alexander Dobrindt will zur Stunde Einzelheiten bekannt geben. Er hat seinen Urlaub unterbrochen und ist nach Leipzig geflogen. In Litauen ist erneut ein Tunnel an der Grenze zu Belarus entdeckt worden. Der litauische Grenzschutz erklärte, der unfertige Geheimgang sei unter dem Grenzzaun in einer Tiefe von etwa 1,5 Metern gegraben worden. Er sei mithilfe elektronischer Geräte aufgespürt worden. Litauen hat Belarus wiederholt beschuldigt, Migranten in die EU einzuschleusen. In den vergangenen Wochen waren bereits zwei andere Tunnel entdeckt worden. Der mit Haftbefehl gesuchte sächsische Unternehmer Stefan Menzel ist in den USA festgenommen worden. Das bestätigte die Staatsanwaltschaft Görlitz. Er sei in Miami Beach wegen eines verwaltungsrechtlichen Vorgangs in den USA festgesetzt worden. In Deutschland werden dem früheren Schiffsbetreiber mehr als 20 Straftaten vorgeworfen, darunter unerlaubtes Glücksspiel, Urkundenfälschung sowie Abgabenhinterziehung. Ob er aus den USA abgeschoben wird, ist noch unklar. Einen Auslieferungsantrag hat die Staatsanwaltschaft Görlitz nicht gestellt. Österreich und die Slowakei haben heute einen Hitzetag mit Rekordwerten erlebt. In Österreich wurde der neue Spitzenwert von 41,2 Grad in Bad Deutsch-Altenburg gemessen. Erst gestern war der bisherige Rekord in Wien-Stammersdorf geknackt worden. Dort war es heute erneut 41 Grad heiß. Noch höher kletterte die Temperatur im Südwesten der Slowakei. In Kamenica nad Hronom zeigte das Thermometer 41,4 Grad. Im vergangenen Jahr haben sich rund 70.000 Verkehrsteilnehmer einer medizinisch-psychologischen Untersuchung unterzogen. Mit dem sogenannten Idiotentest wird überprüft, ob jemand seine Fahrerlaubnis zurückbekommt. Die Zahl der Untersuchungen ist seit Jahren rückläufig. Der häufigste Anlass für die MPU ist Trunkenheit am Steuer. Mehr als ein Drittel der Autofahrer fällt bei dem Test durch. Das waren die Nachrichten. Das Wetter in der Nacht, einzelne Schauer, im Südosten und Osten zunächst noch kräftige Gewitter, 22 bis 15 Grad. Morgen in Richtung Alpenrand zurückziehende Gewitter, von der Nordsee her Schauer, sonst heiter bis wolkig, meist trocken, 21 bis 30 Grad. Die Zeit, es wird 20.03 Uhr. MDR Verkehrsdienst, A9 Richtung Berlin zwischen Bad Klosterlausnitz und Dreußig. 4 Kilometer stockender Verkehr an einer Baustelle plus 10 Minuten. Vorsicht auf der A13 Richtung Dresden zwischen Mittenwalde und Bestensee befindet sich eine ungesicherte Unfallstelle. Die A14 Richtung Dresden ist zwischen Kreuz Bernburg und Plötzkau wegen Bergungsarbeiten gesperrt. Die B115 Forst Görlitz ist in Höhe Fichtenhöhe nach einem Unfall gesperrt. Die B184 Leipzig-Bitterfeld ist zwischen Bodennaundorf und Brodau nach einem Unfall gesperrt. Und im Landkreis Saalfeld-Rudolstadt ist die Straße zwischen Bernsdorf und dem Abzweig Hoheneiche nach einem Unfall gesperrt. Soweit der MDR-Verkehrsdienst. Die Zeit, es wird 20.04 Uhr.
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8: Und jetzt noch mal ein paar wichtige Themen des Tages. Ein nächtlicher Drohnenfund hat am Flughafen Leipzig-Halle für einen Großeinsatz gesorgt. Der Flugbetrieb wurde vorübergehend eingestellt, konnte nach umfangreichen Kontrollen aber teilweise wieder aufgenommen werden. Die Bundespolizei hat eine Drohne mit einer Sprengvorrichtung unschädlich gemacht. Ine Dippmann berichtet.
9: Alles gesperrt, hieß es in der Nacht am Flughafen Leipzig. Ein Mitarbeiter hatte kurz nach Mitternacht eine Drohne mit einer Sprengvorrichtung auf der Südpiste des Flughafens entdeckt. Das haben inzwischen Landeskriminalamt und die Generalstaatsanwaltschaft Dresden bestätigt. Mit Unterstützung der Bundespolizei und eines Sprengstoffroboters wurde der Gegenstand untersucht, der Zünder entfernt. Besonders betroffen war der nächtliche Frachtverkehr am DHL-Drehkreuz Leipzig-Halle. Nach Polizeiangaben mussten 19 Frachtmaschinen und ein Passagierflug umgeleitet werden. Als eine DHL-Frachtmaschine wegen der Sperrung durchstarten musste, kollidierte sie mit einem Objekt, wurde aber nur leicht beschädigt und konnte später sicher in Hannover landen. Nach Angaben der Bundesstelle für Flugunfalluntersuchung wird geprüft, ob es sich um eine weitere Drohne gehandelt haben könnte. Touristen am Flughafen Leipzig machten sich im Laufe des Tages Gedanken.
10: Das gesehen mit der Drohne, ja. Fliegt tatsächlich zum ersten Mal heute. Und das eine Nacht, bevor ich fliege, ist schon ein bisschen komisch.
11: Also ich habe das auch gelesen und habe gedacht, oh Gott, was jetzt? Und hatte natürlich auch Sorge, ob wir heute hier landen können und was überhaupt mit der Sicherheit hier ist.
9: Der Einsatz spielte sich in unmittelbarer Nähe ukrainischer Antonov-Frachtmaschinen ab, die auf dem Flughafengelände stationiert sind. Ob diese Flugzeuge Ziel der Aktion waren, ist bislang völlig offen. Sachsens Innenminister Armin Schuster schrieb in einer Pressemitteilung am Nachmittag:
12: Bei den Vorkommnissen am Leipziger Flughafen handelt es sich um einen sehr ernsten Sicherheitsvorfall. Deshalb ermitteln Landes- und Bundessicherheitsbehörden seit heute Nacht unter Hochdruck Hand in Hand. Unter anderem ist das gemeinsame Zentrum zur Abwehr hybrider Bedrohungen und die Drohnenabwehr der Bundespolizei involviert.
9: Es stehe im Raum, dass die hybride Kriegsführung Russlands einen wichtigen Knotenpunkt der kritischen Infrastruktur in Sachsen zum Ziel hatte, heißt es in einem Statement eines sächsischen SPD-Innenpolitikers. Das Landeskriminalamt Sachsen hat ein Hinweistelefon und ein Hinweisportal eingerichtet. Nach einer umfangreichen Kontrolle des Flughafens konnte die Start- und Landebahn Nordpiste aber noch in der Nacht wieder freigegeben werden. Die Start- und Landebahn Südpiste bleibt vorerst gesperrt. Von den Behörden heißt es zudem, es bestehe keine Gefahr für Leib und Leben von Passagieren oder Mitarbeitern des Flughafens. Der Flugverkehr für Passagiere sei nicht beeinträchtigt.
8: Inzwischen ist auch Bundesinnenminister Alexander Dobrindt nach Leipzig gekommen und nimmt an einer Lagebesprechung mit den Sicherheitsbehörden teil. In der Diskussion über die sogenannte Rente mit 63

0: 25 Jahre gelöst werden. Er wirbt erneut dafür, das Maßnahmenbündel in Gänze zu verabschieden und nicht einzelne Punkte wieder in Frage zu stellen, etwa die Abschaffung der abschlagsfreien Rente nach 45 Beitragsjahren.
1: Wir haben bei der Rente ein objektives Problem und wir müssen dafür sorgen, dass es am Ende nicht mit einer einzigen Generation nach Hause geht. Und dieser Kompromissvorschlag der Alterssicherungskommission nimmt alle in den Blick. Das ist gerecht, das ist vernünftig und deswegen würde ich sagen, auch wenn man mit der ein oder anderen Forderung vielleicht nicht konform geht, ist es ein Wert an sich, dass wir diese, ich will es wirklich so sagen, Jahrhundertreform jetzt über die Rampe schieben.
0: 3 CDU-Ministerpräsidenten aus Ostdeutschland hatten die Diskussion über die sogenannte Rente mit 63 in Gang gebracht. Das sei zwar legitim, sagt Thorsten Frey, aber es bestehe jetzt die Chance, mit einem hoffentlich gesamtgesellschaftlichen Kompromiss die Rente dauerhaft aus der Schieflage zu holen.

0: Schauen wir kurz auf die Wasserstände in deutschen Flüssen. Die sind sehr niedrig. Morgen soll es dazu ein Krisentreffen geben mit dem neuen Bundesverkehrsminister. Schon heute wollen wir uns mit diesem Thema noch mal beschäftigen. Gerade die Wasserstraße, die Elbe in Magdeburg, gerade dort ist zu beobachten. Dort geht das, was die Schiffbarkeit angeht, quasi gar nichts mehr. Meine Kollegin Doreen Jonas, unsere politische Korrespondentin in Magdeburg, hatte heute die Möglichkeit, darüber mit Lydia Hüskens zu sprechen, der Infrastrukturministerin Sachsen-Anhalts.
1: Frau Hüskens, wir haben ja eine Situation, wo wir jetzt schon den Rekordtiefstand der Elbe erreicht haben hier in Sachsen-Anhalt. 45 Zentimeter sind es ja an der Strombrücke. Es soll noch weiter sinken. Was bedeutet das denn für die Elbe und überhaupt für den Verkehr auf so einem Fluss?
2: Ja, für den Verkehr auf so einem Fluss ist es natürlich fatal. Ich meine, wir kämpfen an der Elbe ja immer mit der Tauchtiefe. Das ist etwas, was die Schifffahrt auf der Elbe schon seit vielen, vielen Jahren begleitet. Und wir haben immer wieder Phasen, in denen Schiffe halt eben nicht fahren können auf der Elbe. Aber in diesem Jahr ist es extrem.
1: Und muss man sich dann irgendwann verabschieden von der Elbe als zentrale Flussstraße oder Wasserstraße?
2: Ich hoffe, dass das so nicht ist, sondern dass auf der einen Seite es halt wirklich ein Ausnahmejahr ist. Auf der anderen Seite wird man natürlich auch in Zukunft schauen, dass man die Durchgängigkeit der Schiffbarkeit auf der Elbe weiter verbessert. Es gibt ein Gesamtkonzept, Bundeswasserstraße für die Elbe, was insgesamt halt eben eine Verbesserung mit sich bringen soll. Da warten wir an der einen oder anderen Stelle aber auch noch auf die Umsetzung, vor allem was bauliche Themen anbelangt. Und ich hoffe, dass der Bund auch vor dem Hintergrund dieses dramatischen Jahres nicht nur an der Elbe, sondern auch an der Donau und am Rhein die Bedeutung der Wasserstraßen noch mal anders in den Fokus nimmt und seine Wasserstraßen auch besser unterhält.
1: Sie haben gerade Baumaßnahmen angesprochen. Was könnte das denn sein? Muss man die Elbe hier tiefer machen? Braucht man eine tiefere Spurrinne oder Fahrrinne? Was könnte da passieren oder was muss passieren aus Ihrer Sicht?
2: Also es gibt ja ein Gesamtkonzept, was verschiedene Maßnahmen integriert. Da geht es um den Unterhalt der Buhnen und auch den Ausbau. Da geht es aber auch manchmal um das Thema von Brücken, also gerade im Bereich Bahn, die natürlich mal gebaut worden sind zu Zeiten, in denen es Schiffe, wie es heute gibt, noch gar nicht gegeben hat. Vor allen Dingen elbabwärts hier von Magdeburg aus. Also das sind Maßnahmen, die man ergreifen muss. Und es geht natürlich auch immer wieder um das Thema Schiffe. Kann man hier bei der Konfiguration flachgehende Binnenschiffe mehr machen, als man in der Vergangenheit getan hat? Da erwarte ich mir von solchen Signalen von anderen Flussgebieten halt eben auch natürlich einen etwas anderen Impuls. Bisher war es vor allen Dingen ein Problem und ein Thema hier an der Elbe und noch nicht am Rhein und nicht an der Donau. Da werden wir auch sehen, ob es da neue Impulse gibt, die in der Zukunft bei einem normalen Wasserstand hier in der Elbe auch mehr möglich machen.
1: Nun haben wir ja, also nun zeigt uns ja der Klimawandel oder dieser Sommer noch mal ganz besonders, wenn es keine Schneeschmelze gibt, wenn die Niederschläge im Frühjahr zu wenig sind, dann ist das Wasser einfach nicht da und dann nützt ja eigentlich keine Baumaßnahme noch irgendwas.
2: Na gut, Schnee hatten wir dieses Jahr, glaube ich, alle genug, aber halt eben nicht im Oberlauf der Elbe. Und ja, wir werden halt eben in der Zukunft mit entsprechend Niedrigwassersituationen rechnen müssen. Auf der anderen Seite brauchen wir die Wasserschifffahrtsstraßen halt eben auch für den Transport, gerade von Schüttgütern, sodass wir uns jetzt nicht einstellen.

0: einfach davon verabschieden sollten, sondern uns der Realität stellen und sagen, wenn ich häufiger Niedrigwasser habe, was kann ich denn tun, um zumindest auf den wichtigen Strecken eine entsprechende Schiffbarkeit sicherzustellen.
1: Können Sie sich denn vorstellen, dass man wirklich hier mal durch die Elbe laufen kann?
0: Nein. Ich hoffe auch, dass das, ich sag mal hier mein Optimismus sich bewahrheitet. Das wäre fatal, weil dann wird es auch fatal für die Tiere, die Fische und alle anderen Lebewesen, die in und an der Elbe leben. Also das hätte dann noch gravierendere Auswirkungen über das Thema Wirtschaft hinaus. Aber aktuell müssen wir uns wirklich ernsthaft Sorgen machen um die Schifffahrt, sowohl was hier Güterverkehr anbelangt, als auch auf der Elbe hier oben natürlich vor allen Dingen auch die Fahrgastschiffe, die auch zur Wirtschaft dazugehören und die natürlich jetzt erhebliche Schwierigkeiten haben.
1: Letzte Frage. Der neue Verkehrsminister Bilger hat ja zu einem Treffen eingeladen. Was erwarten Sie sich denn davon? Es geht ja konkret um Wasserstraßen.
0: Ich erwarte vor allen Dingen ein klares Bekenntnis des Bundes zur Finanzierung und zum Unterhalt der Wasserstraßen. Da ist wie bei vielen Verkehrsträgern in der Vergangenheit vieles vernachlässigt worden. Und Wasserstraßen ist klassisch Aufgabe des Bundes. Und zu dieser Aufgabe muss er sich nicht nur bekennen, sondern er muss sie auch finanzieren und umsetzen.
2: Soweit Sachsen-Anhalts Infrastrukturministerin Lydia Hüskens im Gespräch mit meiner Kollegin Doreen Jonas. So rum. Und ich weiß es, weil ich sie kenne. Doreen Jonas. Damit ist unser Programm hier von MDR Aktuell für heute zu Ende. Es geht hier gleich weiter mit dem ARD-Infoabend und morgen früh dann sind die Kollegen wieder dort, woher unser Programm kommt, nämlich aus Leipzig. 6 Uhr geht's los mit unserem Frühprogramm. Bis dahin aber schönen Abend und kommen Sie gut durch die Nacht.

0: Beziehung zu den eigenen Eltern, die hier mit reinspielt. Und noch dazu befinden sich junge Menschen ja in einer Identitätskrise, also viele junge Menschen gerade in der Pubertät, weil die Pubertät eben dazu führt, dass sich ja sehr viel verändert, nicht nur der Körper, sondern auch der Kopf verändert sich sehr stark. Und umso mehr und umso vulnerabler und umso empfänglicher sind Jugendliche gerade für solche radikalen Botschaften.
1: In so einer Identitätskrise, Frau Kolleck, also dass man in Chatgruppen dann sich gegenseitig hochschaukelt, auch mal daneben benimmt. Okay, das alles passiert. Aber hier ist der Schritt vom Posen, vom Angeben, vom Drohen, Unsinnreden und so weiter zur echten Tat ja offenbar gleich mehrfach gegangen worden. Also wenn man wie in diesem Fall den Tag gleich mit Hitlergrüßen beginnt, dann mit Kugelbomben und Brandsätzen ja in echt hantiert. Was läuft da schief?
0: Na, das ist natürlich im ersten Prozess eine gewisse Normalisierung, die wir ja in der breiten Bevölkerung feststellen können, dass dadurch, dass eben ja auch sehr viel Hitler-Propaganda zum Beispiel über Social Media gepostet wird und sehr junge Menschen auch erreicht, es zu einer gewissen Art von Normalisierung kommt. Und dann finden bei solchen jungen Menschen, die dann auch tatsächlich bereit sind, selbst Gewalt anzuwenden, finden dann nochmal andere Prozesse statt. Das, in der Wissenschaft nennen wir das oft auch Dehumanisierung, also dass andere Menschen nicht mehr als gleichwertige Menschen charakterisiert werden und man eben auch keine Empathie mehr mit diesen anderen Menschen hat. Also das können zum Beispiel Ausländer sein, das können aber auch teilweise Frauen sein, die dann nicht mehr als gleichwertig gelten, sodass dann eben ja der nächste Schritt zur Tat gar nicht mehr so weit ist.
1: Wie sehr sind denn solche Neonazi-Strukturen unter Jugendlichen in Social Media verankert mittlerweile?
0: Die sind tatsächlich stark verankert. Also das ist nicht der einzige Fall, sondern wir beobachten, dass pausenlos fast schon solche Strukturen entstehen. Sehr junge Neonazi-Strukturen, die oft auch anders aufgestellt sind als jetzt so fest etablierte Strukturen, wie jetzt beispielsweise der Dritte Weg, den es ja schon lange gibt. Die haben dann Anwälte, die haben Medienberatung und die agieren auch noch mal viel professioneller als diese kleinen Gruppierungen, die so plötzlich aus dem Boden sprießen. Und das ist tatsächlich ein Phänomen, das aktuell, zu aktuellen Zeiten, ja, immer größer wird.
1: Weil man unser Gespräch jetzt hört, Frau Kolleck, was kann man dann machen, damit zum Beispiel die eigenen Kinder nicht in solche Chats, in solche Extreme hineingezogen werden?
0: Also mit den eigenen Kindern kann man schon mal am allermeisten machen, ne? Weil die Eltern haben ja auf jeden Fall einen sehr starken Einfluss, wenn man mit den Kindern im Gespräch bleibt, den Kindern auch das Gefühl gibt, wenn dir irgendetwas passiert, also gerade auch im Netz oder auch darüber hinaus. Und wenn du in irgendwelche Strukturen gerätst, vor denen du dich dann vielleicht auch schämst oder mit denen du erstmal gar niemanden findest, worüber, also mit wem du drüber sprechen willst. Also hier ist immer ein offenes Ohr. Mit uns kannst du sprechen oder auch alternative Kontaktmöglichkeiten zu zeigen. Denn gerade in der Pubertät wollen ja viele Jugendlichen dann auch nicht unbedingt mit den eigenen Eltern sprechen, dass man sich eben auch offen zeigt, dass sie ja auch andere Gesprächspartner finden und Einrichtungen.
2: Das sagt die Bildungsforscherin und Erziehungswissenschaftlerin Nina Kolleck von der Uni Potsdam. 20.25 Uhr gleich.
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2: Mit Ann-Kathrin Rose.
4: Guten Abend. Florian Wellbrock, der hat nur einen Tag nach seinem Goldkuh im Freiwasserrennen über die 10 Kilometer heute den nächsten Titel perfekt gemacht. Bei der Schwimm-EM in Paris schlug Wellbrock wieder als Erster an, wieder Gold und Wellbrock auch über die 5 Kilometer wieder fassungslos. Der 28-Jährige ist ja nicht fit angereist, hat an Paris und an die Olympischen Spiele damals in der Stadt keine guten Erinnerungen und deshalb ist er mit dieser zweiten Goldmedaille eine Überraschung auch für sich selbst.
5: Mich macht das alles ein bisschen sprachlos, um ehrlich zu sein. Also hättet ihr meine Saison mitverfolgt und gesehen, was ich im Training gemacht habe, dann ist das hier umso spektakulärer, dass ich zweimal Gold gewonnen habe. Deswegen, ich habe absolut keine Erklärung, wo das jetzt herkommt, dieser Leistungssprung. Aber es macht natürlich Spaß, wenn es am Ende der Saison trotzdem klappt.
4: ARD-Schwimmreporter Lars Becker begleitet das deutsche Team, aber eben auch Florian Wellbrock schon viele Jahre und hat das Rennen in Paris heute live kommentiert. Lars, wie ordnest du Wellbrocks zweites Gold bei dieser EM ein?
6: Ich bin total beeindruckt von diesem Schwimmphänomen Florian Wellbrock. Er hat nach den olympischen 10 Kilometern gestern heute auch die 5 Kilometer gewonnen. Gestern von einer mentalen Meisterleistung gesprochen, weil er ja so lange krank war, Trainingsausfall hat, es durchgezogen hat. Heute wieder von Beginn an das Rennen bestimmt. Die ersten Meter, Olli Klemet, sein Teamkollege und Vereinskollege aus Magdeburg, der am Ende 10. gewonnen ist. Dann hat Wellbrock übernommen und er hat es durchgezogen bis ins Ziel, hat sich souverän durchgesetzt, niemand an sich rankommen lassen. 2. wie gestern der Ungar, das ist David Bethlehem und Gregorio Paltrinieri, der Freund und Dauerrivale von Florian Wellbrock auf Platz 3. Aber ich bin ein Stück weit geflasht von dieser Leistung von Florian Wellbrock, der auch ein solcher Ästhet im Wasser ist, der so elegant, so ökonomisch schwimmt, das kommt ihm natürlich entgegen. Fast eins wird mit dem Wasser. Jetzt ist er Doppel-Europameister. Herzlichen Glückwunsch.
4: Ja, und Glückwunsch auch an Wasserspringerin Pauline Pfeif. Die hat ihren beiden EM-Medaillen heute Abend noch eine dritte hinzugefügt. Gemeinsam mit Ole Rösler sprang sie im gemischten Synchronfinale vom Turm auf Platz 2. Ja, und es hört nicht auf mit den Glückwünschen, diesmal an Radprofi Antonia Niedermayer. Auf der 5. Etappe der Tour de France Femme hat sie sich das weiße Trikot der besten Nachwuchsfahrerin geholt. Matthew Genet schön fasst den Tag zusammen.
7: Demi Wollering, die gesamtführende Marlen Reusser und Kasia Niewiadoma sind die stärksten Fahrerinnen dieser Tour de France. So scheint es zumindest nach der 5. Etappe dieser Rundfahrt. Die drei kamen zusammen ins Ziel in Belleville en Beaujolais mit großem Vorsprung nach 140 Kilometern. Und alle drei erreichten dieses Ergebnis dank der starken Hilfe ihrer jeweiligen deutschen Edelhelferinnen. Liane Lippert für Marlen Reusser, Franziska Koch für die Etappensiegerin Wollering und Antonia Niedermayer für die Polin Niewiadoma. Alle drei waren bis zum letzten Anstieg in der Spitzengruppe und halfen ihren Kapitäninnen auf dem Weg ins Finale. Der starke deutsche Tag wurde abgerundet durch den Erfolg von Niedermayer. Die 23-Jährige wurde am Ende sogar Sechste des Tages, klettert damit auf Rang 4 im Gesamtklassement und trägt ab heute das weiße Trikot der besten Nachwuchsfahrerin.
4: Ja, und Niedermayer, die für das deutsche Team Canyons Ram an den Start geht, die hat gekämpft für sich und ihre Teamkapitänin, für Kasia Niewiadoma.
8: Wir wussten, dass die letzten zwei Berge wirklich sehr, sehr hart sind und ich wusste auch, dass wahrscheinlich in dem letzten Berg ein paar Attacken kommen. Aber ich wusste eben auch, dass Kasia da mit Sicherheit gut hinterherfahren kann. Für mich, mir ist schon klar, dass ich diese kurzen Anstiege, diese kurzen Punchy-Attacken nicht so gut mitfahren kann. Aber für das, glaube ich, ist es trotzdem ganz gut gelaufen.
4: Die Tour de France Femme, die endet dann am Sonntag in Nizza. Aktuell führt übrigens die Schweizerin Marleen Reusser die Gesamtwertung an. Ja, und weniger souverän führt aktuell der FIFA-Präsident Gianni Infantino. Und auch deshalb hat Infantino heute eine Art Krisensitzung einberufen und sich mit seinen engsten Mitarbeitern in Marokko getroffen, in Rabat, um es genau zu nehmen. Denn die Pläne, die WM-Rechte an private Investoren zu verkaufen, die sind inzwischen zwar vom Tisch, aber die Kritik, die ist nicht weniger geworden. Deshalb wollte er heute die Wogen glätten. Ergebnisse der Krisensitzung sind bisher noch nicht an die Öffentlichkeit gelangt. Auch Anzeichen für einen Rücktritt gibt es nicht. Soweit der Sport mit Ann-Kathrin Rose.
2: Ja, und den Sport im ARD-Infoabend, den hören Sie in einer knappen Stunde wieder um kurz vor 9:30.
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2: Ja, den hatten wir gerade, genau. Hier folgen jetzt gleich noch die Nachrichten und danach schauen wir nochmal auf den Drohnenvorfall heute am Flughafen Leipzig-Halle. Alles, was bisher bekannt ist, berichten wir um kurz nach 9:30.

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1: Um 20.30 Uhr mit Johannes Wörndermann. Bundesinnenminister Dobrindt schaltet sich in die Ermittlungen um den Drohnenzwischenfall am Flughafen Leipzig ein. Er hatte deshalb seinen Urlaub in Italien unterbrochen. Zur Stunde macht er sich zusammen mit Bundespolizeipräsident Roman und Verfassungschef Seelen ein Bild der Lage. Für den Abend ist am Leipziger Flughafen noch eine Pressekonferenz angekündigt. Die Drohne war mit einer Sprengvorrichtung vergangene Nacht in der Nähe abgestellter ukrainischer Frachtflugzeuge entdeckt worden. Spezialisten der Polizei hatten später den Zünder entfernt. Nach Ansicht von Experten passt der Zwischenfall ins Schema russischer hybrider Angriffe. Das iranische Außenministerium hat bestätigt, dass sich der Iran und der Oman auf eine neue Route für Handelsschiffe durch die Straße von Hormus geeinigt haben. Schiffe würden demnach über eine vom Iran kontrollierte Route in den Persischen Golf einlaufen und ihn über eine von Oman kontrollierte Route wieder verlassen. Das soll Gebühren kosten. Die USA haben auf die Pläne noch nicht reagiert. Präsident Trump hatte bisher aber jede Vereinbarung abgelehnt, die dem Iran eine Kontrolle über die Meerenge einräumt oder ihm ermöglicht, Gebühren zu verlangen. Die Diskussion über die Rente mit 63 geht weiter. Jetzt hat sich Unionsfraktionschef Frei zu Wort gemeldet. Er sagte dem ARD-Hauptstadtstudio, die Rentenreform sei ein fein austarierter Kompromiss. Das Paket solle nicht wieder aufgeschnürt, sondern in Gänze verabschiedet werden. Drei CDU-Ministerpräsidenten aus Ostdeutschland hatten die Diskussion über die abschlagsfreie Rente nach 45 Beitragsjahren wieder ins Rollen gebracht. Auch aus der SPD gibt es entsprechende Forderungen, zuletzt vom niedersächsischen Ministerpräsidenten Lies. Fluggesellschaften könnten bald dafür bezahlen müssen, wenn sie nicht eine Mindestmenge Flugbenzin an deutschen Abflughäfen tanken. Der Hintergrund: Die EU schreibt vor, dass Kerosin künftig weniger Treibhausgase erzeugt. Dieser Treibstoff ist aber teurer. Airlines füllen die Tanks ihrer Flugzeuge deshalb oft außerhalb der EU stärker als für den Flug nach Deutschland nötig. Das Mehrgewicht führt zu höherem Spritverbrauch. Diese Praxis soll durch Strafzahlungen uninteressant werden. Die EU erhofft sich dadurch mehr Umweltschutz. Bei der Schwimm-Europameisterschaft in Paris hat es eine weitere Medaille für Deutschland gegeben. Pauline Pfeiff aus Berlin und ihr Partner Ole Rösler aus Rostock holten Silber im Mixed-Synchronspringen vom Turm. Gold ging an die Ukraine, Bronze an Spanien. SWR Nachrichtenredaktion, Klaus Regeneck und das Wetter in Deutschland. Nachts teils wolkig, teils sternenklar im Osten und Südosten. Anfangs Schauer und Gewitter, die Tiefstwerte 21 bis 12 Grad. Tagsüber im Südosten stark bewölkt mit teils schauerartigem Regen und teils kräftigen Gewittern. Die Höchstwerte 21 bis 31 Grad, 20.33 Uhr.
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2: Mit Jonathan Hadem, schönen guten Abend. PETN und Semtex, das sind zwei militärische Sprengstoffe, die heute am Flughafen Leipzig-Halle für Unruhe gesorgt haben. Dort ist eine Drohne in der Nähe von ukrainischen Transportflugzeugen entdeckt worden. Und an dieser Drohne waren die beiden Sprengstoffe angebracht. Später gab es dann noch einen Zusammenstoß eines Flugzeugs mit einem unbekannten Objekt. Das Flugzeug konnte zum Glück noch landen, hatte aber sichtbare Schäden von dem Zusammenstoß. Ine Dippmann fasst zusammen, was bekannt ist.
3: Nach bisherigen Erkenntnissen ist die Drohne kurz nach Mitternacht an der südlichen Start- und Landebahn entdeckt worden. Daran befestigt eine Sprengvorrichtung. Mit Unterstützung der Bundespolizei und eines Sprengstoffroboters wurde der Gegenstand untersucht, der Zünder entfernt. Zeitweise wurde der Flughafen komplett gesperrt. Besonders betroffen war der nächtliche Frachtverkehr am DHL-Drehkreuz Leipzig-Halle. Nach Polizeiangaben mussten 19 Frachtmaschinen und ein Passagierflugzeug umgeleitet werden. Für zusätzliche Aufmerksamkeit sorgt der Bericht über eine DHL-Frachtmaschine, die wegen der Sperrung durchstarten musste. Das Flugzeug stieß nach Angaben der Bundesstelle für Flugunfalluntersuchung in der Luft mit einem bislang unbekannten Objekt zusammen und landete anschließend aber sicher in Hannover. Nach Informationen aus Ermittlerkreisen wird auch geprüft, ob es sich dabei möglicherweise um eine weitere Drohne gehandelt haben könnte.
2: Und das, was wir gerade gehört haben, vertiefen wir jetzt noch mit dem ARD-Terrorismusexperten Holger Schmidt. Meine SWR-Aktuell-Kollegin Ulrike Alex hat mit ihm gesprochen.
4: Herr Schmidt, Sachsens Innenminister Schuster bezeichnet die Ereignisse als sehr ernsten Sicherheitsvorfall. Landes- und Bundessicherheitsbehörden ermitteln. Wie muss man die Sache Stand jetzt einordnen?
5: Ja, ich würde mindestens so deutliche Worte dafür nehmen wollen. Wir reden schon seit sehr langer Zeit über immer wieder Drohnensichtungen an Flughäfen, an anderen Punkten kritischer Infrastruktur. Und wir spekulieren darüber, ob es da um Ausspähen oder worum es da geht. Und jetzt finden wir eine Drohne, an der ganz offensichtlich Sprengstoff und wohl auch eine Zündvorrichtung gefunden worden ist. Und da ist es ja mehr als naheliegend, über einen Anschlagsversuch nachzudenken. Das wäre eine neue Qualität. Das ist eine neue Qualität und entsprechend groß ist die Besorgnis in den Sicherheitskreisen. Und wenn wir beim Sachverhalt merken, da ist noch eine zweite Drohne gewesen, dann deutet ja auch das darauf hin, dass das wohl eine kompliziertere Operation gewesen sein könnte und dass es möglicherweise bei dieser zweiten Drohne auch darum gegangen sein könnte, Aufnahmen von dem zu machen, was hätte passieren sollen.
4: Am Flughafen Leipzig, da sind ja ukrainische Antonov-Frachtmaschinen stationiert. Läuft das unter Zufall oder unter Tatmotiv?
5: Wir kennen das Tatmotiv nicht. Wir können nur über das Tatmotiv spekulieren. Und auch für die Sicherheitsbehörden ist das eine Hypothese zu sagen, es könnte um diese Antonov-Frachtmaschinen der Ukraine gegangen sein. Vielleicht nochmal zur Erinnerung, schon vor dem Krieg war die ukrainische Luftfahrtindustrie bekannt dafür, dass man sehr große, sehr spezielle Antonov-Frachtmaschinen unterschiedlicher Bauarten hatte. Das größte Frachtflugzeug der Welt gehörte damals der Ukraine. Und das war einer der allerersten Erfolge, wenn man das so nennen will, Russlands, dieses Flugzeug in der Ukraine zerstört zu haben. Und andere Antonov-Maschinen sind nach Leipzig in Sicherheit gebracht worden, stehen dort, sind auch durchaus in Benutzung und sind so etwas wie ein Symbol für die Leistungsfähigkeit der Ukraine und letztlich auch für die Unabhängigkeit der Ukraine. Und deswegen ist darüber zu spekulieren, ob sie das Ziel gewesen sein könnten, ob es also darum gegangen sein könnte, diese Flugzeuge zu zerstören, aus meiner Perspektive durchaus naheliegend. Aber es ist eine Spekulation. Wir wissen es im Augenblick nicht.
4: Das Zentrum zur Abwehr hybrider Bedrohungen und die Drohnenabwehr der Bundespolizei, die sind jetzt auch involviert worden. Welche Aufgaben haben die jetzt?
5: Es geht bei diesem Zentrum genau darum, Vorfälle dieser Art aus unterschiedlichen Blickwinkeln unterschiedlicher Sicherheitsbehörden zu bewerten und die Erkenntnisse dieser Sicherheitsbehörden zusammenzuführen. Und es ist schon, man kann fast sagen, ein glücklicher Zufall, dass dieses Antidrohnenzentrum vor gar nicht kurzer Zeit aus der Taufe gehoben wurde und mit diesem konkreten Vorfall nun einen der Fälle hat, um den man sich dort intensiv kümmern kann. Auf der einen Seite gibt es natürlich auch staatsanwaltschaftliche Ermittlungen der Generalstaatsanwaltschaft Dresden in der Sache, aber eben auf der anderen Seite kommt es ja auch darauf an, jenseits der Strafverfolgung quasi eine Sicherheitsbewertung vorzunehmen, was aus diesem Vorfall folgt. Und das wird unter anderem in diesem Zentrum gemacht.
4: Der Flugverkehr in Leipzig, der läuft wieder. Wissen Sie von zusätzlichen Sicherheitsmaßnahmen?
5: Na, es ist ja grundsätzlich so, dass die deutschen Flughäfen versuchen, mit dieser Drohnenproblematik klar zu kommen und eigentlich immer das gleiche Problem haben, dass je größer der Flughafen ist, umso schwieriger es wird, einigermaßen auch nur flächendeckend überhaupt nur zu erkennen, was da so rumfliegt an ja vergleichsweise kleinen Drohnen. Und wenn man es dann erkannt hat, rechtzeitig da zu sein und rechtzeitig die entsprechenden Maßnahmen zu ergreifen. Da gibt es technisch eine ganze Reihe sehr unterschiedlicher Möglichkeiten, wie man damit umgehen kann. Aber auch gute Gründe der Sicherheitsbehörden, das nicht allzu laut herauszuposaunen, weil man ja auch ganz deutlich sieht, dass verschiedene Gegner staatlicher Akteure, nicht nur Russland, sehr wahrscheinlich auch China, sich durchaus genau für diese Maßnahmen interessieren.
4: Wie geht's denn jetzt mit den Ermittlungen weiter?
5: Es muss einfach, so gut es geht, geklärt werden, wer sind die Urheber dieser Geschichte gewesen? Und dadurch, dass, so wie ich das höre, diese Drohne vergleichsweise unbeschädigt geblieben ist bei der Untersuchung heute Morgen durch die Bundespolizei, kann man nur darauf hoffen, dass es da kriminaltechnisch Möglichkeiten gibt, Dinge zu finden, die den Ermittlern weiterhelfen. Ich beschreibe es mal so abstrakt, weil es ist natürlich auch wieder spekulativ, was man da finden könnte, von Fingerabdrücken über technischen Bauteilen. Also da gibt es ja eine ganze Reihe von Ermittlungsansätzen. Und dann wird es sicher auch noch mal sehr interessant werden zu schauen, was ist mit dieser zweiten Maschine gewesen, die von irgendetwas getroffen worden ist, als sie dabei war, durchzustarten. Ist das auch eine Drohne gewesen? Nach dem, was ich höre, ist es sehr unwahrscheinlich, dass es ein Vogel gewesen ist. Denn dann findet man üblicherweise Spuren, Federn, also Hinweise auf einen Vogelschlag. Und so sieht diese Maschine wohl nicht aus. Und auch das könnte eben dazu helfen, zu klären, was ist da eigentlich genau passiert.
2: Die Einschätzung von ARD-Terrorismus-Experte Holger Schmidt war das.
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2: Tja, während wir alle kopfschüttelnd an der Zapfsäule stehen und warten, bis die eine Tankfüllung für 170 Euro eingefüllt ist, machen die Mineralölkonzerne richtig Reibach. Also nicht nur normalen Gewinn, sondern Rekordeinnahmen. Finanzminister Klingbeil hatte zuletzt angekündigt, auf EU-Ebene eine Übergewinnsteuer prüfen zu lassen. Wie ist der Stand? Eine Spurensuche von Anne-Kathrin Mellmann.
6: Sie verdienen zu viel, das gefällt mir nicht, schreibt sogar US-Präsident Trump und meint die Mineralölkonzerne. Sie erzielen trotz oder wegen des Iran-Kriegs deutlich höhere Gewinne. Abzocke, meint Christian Görke, Finanzpolitiker der Linken im Bundestag.
7: Wie man sieht, geht durch die unterlassene Hilfeleistung der Bundesregierung das Abkassieren an den deutschen Zapfsäulen munter weiter. Und deshalb schlagen wir als Linke eine Übergewinnsteuer von 50% vor. In dem Moment, wo diese Übergewinnsteuer scharf gestellt wird, fehlt den Mineralölkonzernen das entscheidende Motiv, da sie wissen, dass der Staat sowieso rückwirkend sie zur Kasse bitten wird.
6: Eine nationale Lösung müsse her, so Görke, und nicht die von SPD-Finanzminister Lars Klingbeil vorgeschlagene europäische. Die, so Görke, dauere zu lange und sei zu zahm. Seine Kollegin von den Grünen, Katharina Beck, weist auf ein Grundproblem in Deutschland hin. Wenige Konzerne beherrschen den Markt. Auch das treibe die Preise.
8: Wir haben auch nach dem russischen Angriffskrieg auf die Ukraine Übergewinne beobachtet, also dass quasi die Gewinnmargen krass ausgedehnt werden, obwohl sich das auf der Kostenseite nicht spiegelt. Klingbeil und die Bundesregierung sollten endlich jetzt hier auch diese Übergewinnsteuer einführen.
6: Aber Klingbeil und die Bundesregierung scheinen weiterhin abzuwarten, wie sich der Iran-Krieg entwickelt. Regierungssprecher Steffen Mayer vor einer Woche.
9: Der Bundeskanzler hat sich hier mehrfach auch geäußert. Er ist grundsätzlich offen für die Diskussion, sieht aber eben auch steuerrechtliche und verfassungsrechtliche Risiken, die zum Beispiel auch von betroffenen Unternehmen durchgängig vor Gericht angefochten werden können, auch angefochten wurden. Insofern prüfen wir alle Möglichkeiten, wie wir auch kartellrechtlich, steuerrechtlich abgesichert gegenüber den Mineralölwirtschaftsunternehmen Maßnahmen treffen können.
6: Offenheit signalisiert auch CSU-Chef Markus Söder. Bundeswirtschaftsministerin Katharina Reiche von der CDU allerdings will von einer Übergewinnsteuer nichts wissen.
10: Unsere Raffinerien sind in Deutschland ein wesentlicher Standortfaktor. Wir haben noch 11 Raffinerien in unserem Land. Raffinerien weiter zu schwächen, ist das falsche Signal in dieser Zeit. Wir müssen vielmehr alles dafür tun, dass der Raffineriestandort Deutschland gestärkt wird.
6: Es sei eine Illusion, durch eine Übergewinnsteuer Mehreinnahmen zu erzielen. Ablehnung kommt auch vom AfD-Finanzpolitiker Kai Gottschalk.
11: Eine Übergewinnsteuer ist rechtlich fraglich. Ab wann gibt es eine Übergewinnsteuer? Sie schreckt Unternehmen, Investoren ab. BioNTech beispielsweise in der großen Corona-Krisenzeit, sollen die dann Übergewinnsteuer zahlen, weil sie als erstes ein Impfpräparat entwickelt haben, ohne dabei zu sagen, wie man zum Impfen steht. Also generell ist das ein Rezept aus der Mottenkiste, aus dem sozialistischen Giftschrank. Entlasten, die CO2-Bepreisung aufheben, runter mit den Steuern auf Benzin, Sprit und allgemein auf die Strompreise. Und dann klappt das auch schon, ohne solche Verrenkung.
6: Andere Länder planen angesichts der extrem hohen Gewinne der Mineralölkonzerne so eine Übergewinnsteuer. Portugal zum Beispiel. Die Abgabe soll auf den Teil des Profits erhoben werden, der den Durchschnitt der letzten 2 Jahre um mehr als 20% übersteigt. In Deutschland dagegen stehen die Zeichen weiterhin auf Abwarten.
2: Wie ist der Stand bei einer Übergewinnsteuer auf EU-Ebene? Das war der Beitrag von Anne-Kathrin Mellmann.

0: 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Jetzt ist es 20.44 Uhr.
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0: Wer nicht gerade die Zugspitze besteigt und entspannte 12 Grad genießt tagsüber, der wird auch heute wieder richtig geschwitzt haben in Deutschland. Temperaturen über 30 Grad eigentlich im ganzen Land. Und das kann man dann eigentlich nur im Freibad verbringen. Abkühlung für die Erwachsenen und Spaß für die Kinder. Allerdings in einigen Freibädern, in Bayern zum Beispiel, da wird der Ton unter den Badegästen offenbar immer rauer. Und die Bademeister haben immer häufiger Probleme damit. Nico Angersdorfer berichtet.
2: Das Stadtbad in Landshut. Am Nachmittag hat es hier 34 Grad im Schatten. Das Freibad gut gefüllt an so einem Tag mit über 2000 Badegästen. Da wird auch die Stimmung schnell mal hitzig, berichtet Bademeisterin Jasmin Mineif.
3: Ich bin mittlerweile seit 99 hier im Bad. Aber man merkt die letzten Jahre so eine steigende Aggressivität und dass die Leute egoistischer werden und rücksichtsloser.
2: Der Höhepunkt dann vor ein paar Wochen. Ein Badegast bedroht und bespuckt hier einen Bademeister. Jasmin Mineif, die Leiterin des Stadtbads, musste handeln.
3: Wir haben jetzt da gesagt, also bevor jetzt da irgendwas wirklich Gravierendes passiert, haben wir jetzt da einen Pflock eine. Und dann sollen uns die unterstützen.
2: Und zwar ein Sicherheitsdienst. An sonnigen Tagen ist jetzt Security im Bad. Die drehen ihre Runden und packen an, wenn's hart auf hart kommt.
3: Wenn eben einmal jemand rausgeworfen worden ist, weil er schon 5, 6, 7 Mal ermahnt worden ist und es hat nichts gebracht. Aber dann hat man einfach das gehabt, dann haben die den rausbegleitet und haben sich halt über alles gekümmert.
2: Die Bademeister haben so wieder Zeit für ihre Aufgaben. In Landshut kommt das gut an.
4: Also die machen das recht unauffällig, muss ich sagen. Die sind ja nicht so, dass die da mittendrin im Weg stehen und ständig kontrollieren.
5: Aber ich kann mir vorstellen, dass das für junge Mädels oder so vielleicht gar nicht verkehrt ist.
6: Ich habe eigentlich da noch nie was erlebt. Bin relativ oft da, also fühle mich da sehr sicher.
2: Der Vorfall in Landshut ist kein Einzelfall. Eine Umfrage des BR zeigt, der Ton wird rauer. Es verändere sich das Miteinander, berichten viele bayerische Städte. Mehr Diskussionen über Regeln, gereiztere Stimmung. Mitte Juli etwa eine Pöbelei in Cham. Die Polizei wirft 10 Männer aus dem Freibad. Hauptaggressor hier ein 21-jähriger Syrer, so die Polizei. Und auch in Landshut ist auffällig, aggressiv sind Gruppen junger Männer, meistens mit Migrationshintergrund, so Landshuts Oberbürgermeister Thomas Haslinger. Aber trotz der Vorfälle will man in Landshut offen bleiben für alle, sagt die Chefin Jasmin Mineif.
3: Es gibt so viele nette und super Leute und nur weil ein paar Störenfriede haben, die meinen, sie müssen da jetzt auf starke Hose machen.
2: Ob der Sicherheitsdienst zur Dauerlösung wird, wollen Sie sich noch überlegen. Bis jetzt sorgt er aber für Ruhe im Stadtbad.
0: Nico Angersdorfer über die wachsende Aggression auch in Bayerns Freibädern. Jeden zweiten Tag wird in Deutschland eine Frau von ihrem Partner, Ex-Partner, ihrem Vater oder einem anderen Mann, der ihr nahe steht, getötet. Femizid nennt sich das. Der bislang jüngste Fall in Berlin war der Mord an einer 65-Jährigen durch ihren Sohn in Mariendorf. Und vor dem Rathaus Schöneberg in Berlin fand heute deswegen eine Kundgebung für diese ermordete Frau statt. Nicht die erste ihrer Art. Oda Tischewski war vor Ort dabei.
7: Ihr nehmt uns Schwestern an allen Tagen.
8: Lieder, Redebeiträge und eine Schweigeminute. Auf dem Boden ein Netz aus roten Fasern und paarweise rote Schuhe. Pumps und Schnürschuhe, Sneakers und Stiefel. Die Aktion Rote Schuhe erinnert an das Opfer eines Femizids in Berlin. Wieder einmal erzählt eine der Mitinitiatorinnen. Sie arbeitet selbst im Bereich Gewaltschutz und möchte anonym bleiben.
9: Nach jedem in Berlin verübten Feminizid treffen wir uns am darauffolgenden Mittwoch vor dem Rathaus des jeweiligen Bezirks, in dem der Feminizid verübt wurde, um einen Protest auszudrücken, um unsere Wut und unsere Erschütterung auf die Straße zu bringen, weil wir der Überzeugung sind, dass die Politik die Weichen stellen muss, um Feminizide zu verhindern.
8: Auch Noah Ursprung von der Berliner Initiative gegen Gewalt an Frauen, BIG, muss immer wieder zu Gedenkveranstaltungen gehen, die es eigentlich nicht geben sollte.
10: Ich glaube, das ist der 6. Femizid dieses Jahr in Berlin. Ich bin mir aber nicht 100% sicher. Ich habe ehrlich gesagt den Überblick verloren. Es machen sich so Absurditäten breit wie, ich habe jetzt Grabkerzen zu Hause parat, damit ich spontan zu so einer Aktion fahren kann.
8: Mitarbeitende in Frauenhäusern, Schutzunterkünften und Beratungsstellen legen während der Aktion Rote Schuhe für einige Stunden die Arbeit nieder. Sie wollen auf die Dringlichkeit des Problems aufmerksam machen, auf die prekäre Lage in ihrem Bereich und auf die Tatsache, dass Berlin die Bedingungen der Istanbul-Konvention zum Gewaltschutz für Frauen noch immer nicht vollständig umsetze, so Ursprung.
10: Aktuell fehlen in Berlin an schnell zugänglichen, niedrigschwelligen Schutzplätzen 451. Das sind ungefähr die Hälfte derer, die wir bräuchten.
8: Zwar werden gerade 3 neue Frauenhäuser gebaut, doch selbst wenn die bezugsfertig sind, werden die benötigten 900 Plätze noch lange nicht erreicht. Empörung über den viel zu zähen Fortschritt beim Gewaltschutz auch unter den Teilnehmenden der Kundgebung.
1: Es gibt immer noch viel zu viel Morde an Frauen. Es wird allgemein gesagt, weil sie Frauen sind. Nein, weil die Männer eine Haltung haben, sich das einfach zu erlauben und sich das Recht rauszunehmen, Frauen zu töten, bloß weil ihnen irgendwas nicht passt an denen.
11: Ich sage immer, Männergewalt ist ein Männerthema. Sie sollten sich darum kümmern, dass auch Männer sich verantwortlich fühlen. Nicht nur immer die Frauen auf die Straße gehen. Und nicht nur bei Gewalt, sondern generell bei der Veränderung der Geschlechterverhältnisse.
8: Doch wieder ist er fast der einzige Mann unter den etwa 50 Teilnehmenden. Während Frauen, die vorbeikommen, oft kurz innehalten, gehen Männer meist rasch vorbei. Der Satz, wir haben ein Problem mit Männern, der in einem Redebeitrag fällt, erscheint einen Nerv zu treffen.
7: Stopp Feminizide! Man tötet nicht aus Liebe! Stopp Feminizide!
0: Der Beitrag von Oda Tischewski war das. 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So langsam wird es fast schon Normalität. Es gab schon wieder eine alarmierende Panne beim Testen eines leistungsstarken KI-Modells. Britische Sicherheitsforscher haben ein KI-Modell bei einem Angriff außerhalb des eigenen Systems ertappt. Das leistungsstärkste KI-Modell des US-Anbieters Anthropic hat Schadcode in öffentlich zugängliche Software eingeschleust und dabei die Entwickler der Software gezielt getäuscht. Es ist der 3. Vorfall in den vergangenen Wochen. Pascal Kiss aus der ARD-Wissenschaftsredaktion.
12: Wir behandeln dies als ernsthaften Vorfall. Das schreibt die britische Sicherheitseinrichtung, das AI Security Institute, im Bericht über den neuen Vorfall. Die Behörde testet gezielt leistungsstarke KI-Modelle und simuliert Angriffe. Besonders ein Fall mit Anthropics Modell Mythos 5 sorgt für Aufsehen. Dabei hat ein KI-Agent bewusst Schadcode in ein öffentliches GitHub-Projekt eingeschleust und Menschen getäuscht. Über diese Plattform speichern Entwickler ihre Softwareprojekte und teilen sie mit der Öffentlichkeit. Und hier hat das KI-Modell bewusst bei einem Projekt schädlichen Code eingebaut und sich als jemanden ausgegeben, der den Code verbessert und mitentwickelt, sagt Thilo Hagendorf, Experte für KI-Sicherheit von der Universität Stuttgart.
13: Das hat der Agent gemacht, hat eben einen schädlichen Code in diese bestehende Software eingebettet und brauchte dann eben den menschlichen Besitzer dieser Software, um das Ganze auf GitHub dann entsprechend zum Standard, zur aktuellsten Version zu machen.
12: Um die Softwareänderungen zu verbergen, legte der KI-Agent Fake-Identitäten an, übte Druck auf den Projektbetreuer aus und verschickte gefälschte E-Mails. Und als die Prüfer den Schadcode entdeckten, räumte das KI-Modell den Fehler zwar ein, versuchte ihn aber erneut einzuschleusen. Der KI-Agent täuschte und manipulierte Menschen bewusst, sagt Christopher Kunz, promovierter Informatiker, der heute für das Online-IT-Magazin Heise arbeitet. Viele Fachleute seien überrascht, wie die KI-Agenten vorgegangen sind.
14: Diese Modelle sind dann losgegangen, haben genau das gemacht, aber sie haben mehr gemacht, als eigentlich erwartet wurde. Sie haben nämlich sogar versucht, Softwarehersteller, echte Personen zu täuschen, zu belügen, sie mit gefälschten Identitäten zu überreden, Schadcode in ihre eigenen Produkte, ihre eigene Software einzubauen und sind weit über das hinausgegangen, was eigentlich für so eine KI möglich sein sollte und was eigentlich auch denkbar war.
12: Bei dem Vorfall handelt es sich also um einen KI-Agenten, der selbstständig über Stunden autonom ein Ziel verfolgt, betont KI-Sicherheitsexperte Thilo Hagendorf.
13: Das heißt, wenn man ihnen ein Ziel setzt, dann tun sie vieles, um dieses Ziel auch zu erreichen. Und wenn sie Hindernisse sehen, dann räumen sie diese Hindernisse zur Seite.
12: Die britischen Sicherheitsexperten waren in ihrem Bericht von dem aktuellen Fall durchaus überrascht, sagt IT-Experte Christopher Kunz.
14: Die schreiben in ihrem Bericht, der jetzt rausgekommen ist und sehr umfangreich ist, sowas wie, ja, wir haben eigentlich nicht erwartet, dass das Modell, also in diesem Fall Claude Mythos, diese Aktionen durchführt. Das haben wir unterschätzt, steht da mehr oder weniger ausdrücklich so drin.
12: Üblicherweise schützen komplexe Filter vor schädlichen Anfragen und stoppen dann auch riskantes Verhalten. Doch nicht alle Akteure müssen solche Schutzmaßnahmen einsetzen. Mit eigenen Hochleistungsmodellen könnten Staaten gezielt Cyberangriffe starten, warnt Thilo Hagendorf von der Universität Stuttgart.
13: Das ist ein ziemliches Bedrohungsszenario, ja, weil ich glaube, wir sind in einer Übergangsphase, wo die Cyberangriffsfähigkeiten von KI-Agenten jene von Menschen überschreiten.
12: Der Vorfall macht deutlich, ohne klare Grenzen und internationale Sicherheitsstandards sind KI-Agenten immer besser in der Lage, Cyberangriffe durchzuführen.
0: Mal wieder ein KI-Modell, das auf eigene Faust Schadsoftware verteilt. Der Beitrag von Pascal Kiss war das. Zu einem richtigen Photovoltaik-Komplettsystem gehören natürlich die PV-Module auf dem Dach, der Stromspeicher im Keller und die Wallbox in der Einfahrt. Und die meisten Menschen entscheiden sich für ein Komplettpaket, wenn sie sich Photovoltaik holen wollen. Also eine Firma, die sich um alles kümmert. Und dann sind die Erwartungen natürlich auch dementsprechend hoch, dass das möglichst zügig erledigt wird. Aber was tun, wenn der Vertrag steht, die Firma sich aber über Monate kaum meldet? Ein Fall aus Niedersachsen zeigt, warum klare Fristen im Vertrag wichtig sind und welche Rechte Verbraucherinnen und Verbraucher haben. Tobias Deckert.
15: Eine Photovoltaikanlage auf dem Dach, ein Batteriespeicher im Keller und das Elektroauto in der Garage, geladen mit selbst erzeugtem Solarstrom. Genau das wollten Naja und Boris Hoffmeister. Im Jahr 2022 haben die beiden sich deshalb eine Solaranlage zugelegt, Anbieter Energieversum. Die Werbung klang verlockend, einmal entscheiden, 20 Jahre sorgenfrei hieß es, Photovoltaik All-inclusive zum Festpreis. Mit einem Ansprechpartner für alles. Rund 30.000 Euro hat das Paar bezahlt. Schon beim Einbau der Solaranlage gab es aber Verzögerungen, sagt Boris Hoffmeister.
16: Bei der Solaranlage hat es sich halt unheimlich lange hingezogen, dass wir zwar die Platten eben auf dem Dach hatten, aber weder der Speicher im Keller war, noch dass der angeschlossen war.
15: Am Ende funktionierte die Anlage. 3 Jahre später wandte sich das Ehepaar erneut an Energieversum. Sie wollten das System um eine Wallbox erweitern, auch weil sie sonst ihre 20-jährige Garantie verloren hätten. Sie einigten sich auf ein Angebot. Allerdings:
16: Wir wollten ein gewisses Lieferdatum haben. Darauf haben wir gepocht, damit es eben sich nicht über mehrere Monate zieht. Und uns war auch wichtig, dass wir eben keine Vorkasse zu zahlen haben.
15: Schriftlich wurde das Lieferdatum allerdings nicht festgehalten. Nur telefonisch hieß es, in 6 Wochen solle es losgehen. Die Wochen vergingen, ohne dass sich etwas tat. Stattdessen folgten nach Angaben des Ehepaares zahlreiche E-Mails und Anrufe ohne konkreten Installationstermin. Ein Mitarbeiter bat zwar später noch um Fotos von Sicherungskasten und den Leitungen, danach hörten die Hofmeisters nach eigener Darstellung erneut längere Zeit nichts mehr.
17: Wir haben darauf gewartet, dass sich jemand meldet. Wir hatten eigentlich ja auch einen Ansprechpartner, der war aber nicht erreichbar. Das war sehr frustrierend, weil man immer nur bis zur Hotline gekommen ist. Die haben gesagt, wir können hier technisch nicht weiter verbinden.
15: Was Verbraucherinnen und Verbraucher in solchen Fällen tun können, erklärt Julia Rehberg von der Verbraucherzentrale Hamburg.
18: Verbraucher und Verbraucherinnen, die merken, da tut sich überhaupt nichts, sollten auf jeden Fall Fristen setzen. Und zwar nachweisbar, also per Einschreiben, auffordern, die Leistung zu erbringen bis zu einem bestimmten Datum und danach gegebenenfalls auch wieder eine Frist setzen, um vielleicht zurückzutreten und den Vertrag zu beenden. Oder aber zumindest den Schaden, der dadurch entsteht, dass die Arbeit nicht vorangeht, diesen geltend machen zu können.
15: Auf Anfrage räumte Energieversum schließlich Kommunikationsprobleme ein. Das Unternehmen erklärt, die Installation einer Wallbox sei komplex, weil unter anderem auch der örtliche Netzbetreiber eingebunden werden müsse. Gleichzeitig habe man die Kunden über den Stand der Abstimmungen und die dadurch entstandenen Verzögerungen nicht ausreichend informiert. Am Ende gewährte das Unternehmen dem Ehepaar einen Preisnachlass von rund 200 Euro. Nach insgesamt 5 Monaten wurde die Wallbox schließlich installiert.
17: Wir mussten halt 5 Monate lang extern irgendwo laden. Das war sehr lang, aber jetzt sind wir froh, dass alles geklärt ist.
15: Der Fall der beiden Niedersachsen zeigt, wer einen Handwerksvertrag abschließt, sollte möglichst einen verbindlichen Leistungszeitraum schriftlich festhalten. Das kann helfen, langwierige Verzögerungen und Streit zu vermeiden.
0: Der Beitrag von Tobias Deckert war das. Und hier kommen jetzt gleich noch die Nachrichten um 21 Uhr. Und im Anschluss ist nochmal der Drohnenzwischenfall am Flughafen Leipzig-Halle ein Thema. Das dann um 3 nach 9 Uhr.

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1: Um 21 Uhr mit Björn Sieverding. Die am Leipziger Flughafen gefundene Drohne soll hochexplosives Material enthalten haben. Nach Informationen von NDR, WDR und Süddeutscher Zeitung wurden unter anderem Rückstände von Semtex gefunden. Dabei handelt es sich um einen Plastiksprengstoff aus tschechischer Produktion, der bereits früher bei Terrorangriffen verwendet worden war. Die Drohne war den Angaben zufolge mit 800 Gramm Sprengstoff präpariert. Er soll inzwischen unschädlich gemacht worden sein. Bundesinnenminister Alexander Dobrindt will am Abend Einzelheiten bekannt geben. Er hat seinen Urlaub unterbrochen und ist nach Leipzig geflogen. Der Iran und der Oman haben sich nach Angaben Teherans auf eine neue Route durch die Straße von Hormus verständigt. Ein Sprecher des iranischen Außenministeriums sagte, beide Seiten hätten sich auf die geografischen Koordinaten für die Route durch die Meerenge geeinigt. In Anspielung auf die USA sagte der Sprecher weiter, wenn bestimmte dritte Parteien den Prozess nicht behinderten, werde eine gemeinsame Erklärung dazu fertiggestellt. Die Straße von Hormus ist für den weltweiten Handel von Öl und Dünger von großer Bedeutung. Die Wirtschaft kritisiert Pläne der Bundesregierung, wonach der Milliardenzuschuss zu den Stromnetzentgelten gekürzt werden soll. Die Deutsche Industrie- und Handelskammer sprach von einem falschen Signal. Der Bundesverband der Energie- und Wasserwirtschaft erklärte, die Reduzierung um rund 1 Milliarde Euro verringere die Entlastung beim Strompreis. Der Jahresbetrag wäre etwa 15% niedriger als im Bundeshaushalt 2026 vorgesehen. In Litauen ist erneut ein Tunnel an der Grenze zu Belarus entdeckt worden. Der litauische Grenzschutz erklärte, der unfertige Geheimgang sei unter dem Grenzzaun in einer Tiefe von etwa 1,5 Metern gegraben worden. Er sei mithilfe elektronischer Geräte aufgespürt worden. Litauen hat Belarus wiederholt beschuldigt, Migranten in die EU einzuschleusen. Im vergangenen Jahr haben sich rund 70.000 Verkehrsteilnehmer einer medizinisch-psychologischen Untersuchung unterzogen. Mit dem sogenannten Idiotentest wird überprüft, ob jemand seine Fahrerlaubnis zurückbekommt. Die Zahl der Untersuchungen ist seit Jahren rückläufig. Der häufigste Anlass für die MPU ist Trunkenheit am Steuer. Das waren die Nachrichten. Das Wetter in der Nacht nach letzten Schauern und Gewittern aufgelockert, teilweise auch klar, Tiefstwerte 22 bis 16 Grad. Morgen teils heiter, teils wolkig, besonders in Sachsen noch einzelne Schauer oder Gewitter. Höchstwerte von West nach Ost 25 bis 30 Grad. Dabei zurückgehende Schwüle, auffrischender auf Nordwest drehender Wind. Am Freitag dann Sonne, teilweise auch Wolken und meist trocken, das bei 22 bis 16 Grad. Die Zeit 21.03 Uhr.
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2: Vom Silvesterrundfunk in Baden-Baden aus dem Studio von SWR aktuell. Mein Name ist Jonathan Hadem. Schönen guten Abend. Eine Drohne mit zwei unterschiedlichen Sprengstoffen war heute Auslöser für einen größeren Zwischenfall am Flughafen Leipzig-Halle. Die Drohne wurde in der Nähe von ukrainischen Transportflugzeugen entdeckt. Und weil der Flughafen gesperrt war, musste auch eine zweite Maschine während des Landeanflugs durchstarten und ist dabei noch mit einem unbekannten Objekt zusammengestoßen. Glücklicherweise gab es nur kleinere Schäden und das Flugzeug konnte dann später noch landen. Ine Dippmann fasst zusammen, was schon bekannt ist.
3: Alles gesperrt, hieß es in der Nacht am Flughafen Leipzig. Ein Mitarbeiter hatte kurz nach Mitternacht eine Drohne mit einer Sprengvorrichtung auf der Südpiste des Flughafens entdeckt. Das haben inzwischen Landeskriminalamt und die Generalstaatsanwaltschaft Dresden bestätigt. Mit Unterstützung der Bundespolizei und eines Sprengstoffroboters wurde der Gegenstand untersucht, der Zünder entfernt. Besonders betroffen war der nächtliche Frachtverkehr am DHL-Drehkreuz Leipzig-Halle. Nach Polizeiangaben mussten 19 Frachtmaschinen und ein Passagierflug umgeleitet werden. Als eine DHL-Frachtmaschine wegen der Sperrung durchstarten musste, kollidierte sie mit einem Objekt, wurde aber nur leicht beschädigt und konnte später sicher in Hannover landen. Nach Angaben der Bundesstelle für Flugunfalluntersuchung wird geprüft, ob es sich um eine weitere Drohne gehandelt haben könnte. Touristen am Flughafen Leipzig machten sich im Laufe des Tages Gedanken.
4: Das gesehen mit der Drohne, ja. Fliegt tatsächlich zum ersten Mal heute. Und das eine Nacht, bevor ich fliege, ist schon ein bisschen komisch.
5: Also ich habe das auch gelesen und habe gedacht, oh Gott, was jetzt? Und hatte natürlich auch Sorge, ob wir heute hier landen können und was überhaupt mit der Sicherheit hier ist.
3: Der Einsatz spielte sich in unmittelbarer Nähe ukrainischer Antonov-Frachtmaschinen ab, die auf dem Flughafengelände stationiert sind. Ob diese Flugzeuge Ziel der Aktion waren, ist bislang völlig offen. Sachsens Innenminister Armin Schuster schrieb in einer Pressemitteilung am Nachmittag:
6: Bei den Vorkommnissen am Leipziger Flughafen handelt es sich um einen sehr ernsten Sicherheitsvorfall. Deshalb ermitteln Landes- und Bundessicherheitsbehörden seit heute Nacht unter Hochdruck Hand in Hand. Unter anderem ist das gemeinsame Zentrum zur Abwehr hybrider Bedrohungen und die Drohnenabwehr der Bundespolizei involviert.
3: Es stehe im Raum, dass die hybride Kriegsführung Russlands einen wichtigen Knotenpunkt der kritischen Infrastruktur in Sachsen zum Ziel hatte, heißt es in einem Statement eines sächsischen SPD-Innenpolitikers. Das Landeskriminalamt Sachsen hat ein Hinweistelefon und ein Hinweisportal eingerichtet. Nach einer umfangreichen Kontrolle des Flughafens konnte die Start- und Landebahn Nordpiste aber noch in der Nacht wieder freigegeben werden. Die Start- und Landebahn Südpiste bleibt vorerst gesperrt. Von den Behörden heißt es zudem, es bestehe keine Gefahr für Leib und Leben von Passagieren oder Mitarbeitern des Flughafens. Der Flugverkehr für Passagiere sei nicht beeinträchtigt. Am Abend werden Bundesinnenminister Alexander Dobrindt und Sachsens Innenminister Armin Schuster am Flughafen erwartet. Sie wollen sich vor Ort ein Bild von der Lage machen.
2: Ine Dippmann hat die Lage zusammengefasst. Brandanschläge, versuchter Mord und Mitgliedschaft in einer terroristischen Vereinigung. Unter anderem deswegen sind heute in Hamburg 8 junge Männer zu Jugendstrafen zwischen 1,5 und 5 Jahren Haft verurteilt worden. Die Angeklagten waren Mitglieder und Unterstützer der sogenannten letzten Verteidigungswelle. Frauke Reinig berichtet.
7: Was soll brennen, fragte einer der Angeklagten in einem Chat der Terrorgruppe. Das Asylheim oder die Bewohner? Die Antwort: beides. Vor dem zuletzt geplanten Anschlag auf eine Flüchtlingsunterkunft in Brandenburg flog die Gruppe auf. Bis dahin hatte die sogenannte letzte Verteidigungswelle aber schon professionelle Terrorstrukturen, sagt Gerichtssprecher Florian Vogelsang.
8: Das Gericht hat heute zur sogenannten letzten Verteidigungswelle festgestellt, dass es sich dabei um eine terroristische Vereinigung handelt.
7: Fast alle Angeklagten wurden wegen ihrer Mitgliedschaft in der Terrorvereinigung verurteilt, einer wegen Unterstützung.
8: Einzelne Angeklagte darüber hinaus wegen weiterer Straftaten. Das betrifft insbesondere 2 Brandanschläge, einen in Altdöbern, wo einige der Angeklagten auch wegen eines Mordversuchs verurteilt worden sind. Wegen eines weiteren Brandanschlages auf ein Asylbewerberheim in Schmölln sind ebenfalls Angeklagte wegen eines versuchten Mordes verurteilt worden.
7: Bei einigen kamen dann noch Verabredungen zu einem Anschlag hinzu und Fälle von Körperverletzungen. Gut organisiert war die Gruppe,

0: Die Vorsitzende Richterin zitiert aus einem Chat. Ich würde jede Straftat begehen, schreibt da ein Mitglied. Aber versuch das mal mit einer strengen Mutter. Ich darf nach 18 Uhr nicht mehr raus. Die Richterin sprach von braunen Kinderzimmern. Es habe sich im Prozess gezeigt, wie schnell sich die sehr jungen Männer über das Internet radikalisiert haben, sagt Bundesanwalt Biel. Aber
1: tatsächlich hat die Beweisaufnahme ergeben, dass bei den meisten der Angeklagten tatsächlich die familiären Verhältnisse ein Nährboden waren für das rechtsradikale Gedankengut, was sich dann letztlich auch für die Strafzumessung ausgewirkt hat.
0: Und alle Angeklagten haben Taten gestanden. Einige sehr glaubhaft, sagt Gerichtssprecher Vogelsang.
2: Bei anderen Angeklagten war es offenbar so, dass es auch Einlassungen gab, denen das Gericht aber in Teilen jedenfalls nicht gefolgt ist, weil es andere Umstände für objektiv wahrscheinlicher hielt.
0: Weil etwa Videoaufnahmen deutlich andere Schlüsse zuließen. Was die Angeklagten in den vergangenen 5 Monaten vor Gericht genau gesagt haben, wissen nur die direkt Prozessbeteiligten. Weil die Männer so jung sind, fand die Verhandlung weitgehend unter Ausschluss der Öffentlichkeit statt.
2: Schließlich war auch zu berücksichtigen, dass einige der Angeklagten sich im Verfahren offenbar jedenfalls von der rechtsradikalen Gesinnung als auch von den Taten distanziert haben, teil- oder gar vollgeständig waren und auch bei der Strafaufklärung weiter geholfen haben.
0: Einige nehmen freiwillig an Deradikalisierungsprogrammen teil, so der Gerichtssprecher. Wir hoffen, ihre Einsicht ist echt, sagt die Vorsitzende Richterin und gibt den Männern noch mit auf den Weg, sie sollten die Zeit in der Haft nutzen, um an sich zu arbeiten und sich eine Zukunft aufzubauen. Für Bundesanwalt Stefan Biel ist das Thema letzte Verteidigungswelle mit diesem Prozess noch nicht abgeschlossen.
1: Es ist klar, dass wir uns die weiteren Mitglieder der entsprechenden Chatgruppen anschauen und schauen, wer sich da gegebenenfalls auch noch mitgliedschaftlich an dieser Vereinigung betätigt hat.
0: Die 8 Angeklagten in Hamburg seien nur die Spitze des Eisbergs, sagt Biel. Einige weitere Polizeiaktionen gegen die Gruppe gab es bereits. Zuletzt sind im Juni 2 Männer in Thüringen festgenommen worden. Sie sollen versucht haben, eine Asylunterkunft anzuzünden.
3: Die letzte Verteidigungswelle. 8 Mitglieder sind heute zu Haftstrafen verurteilt worden, Frauke Reinig berichtete. Und auch das Kulturhaus in Altdöbern in Brandenburg fiel einem Brandanschlag der Terrorgruppe zum Opfer. Wir haben es gerade gehört, was das mit der Kultur in Altdöbern gemacht hat und wie der Ort damit umgeht, das hat unsere Reporterin Luise Mösle erkundet.
4: Altdöberns Bürgermeister Peter Winzer bewegt das Geschehen noch immer. Das Urteil des hanseatischen Oberlandesgerichtes nimmt er mit gespaltenen Gefühlen auf.
5: Den Jugendlichen komplett die Zukunft zu verbauen, wäre auch nicht gut. Deshalb finde ich das Urteil angemessen. Die merken schon, was sie getan haben. Worauf ich aber hinaus will, das ist für mich eigentlich das Wichtigste. Die Strafe hilft uns nicht. Unser Schützenhaus ist abgebrannt, fehlt dem Ort. Müssen wir mal schauen, wie wir weitermachen.
4: Der Verlust wiegt schwer für den Ort mit knapp 3000 Einwohnern. Die meisten aber wollen sich nicht zu dem Urteil äußern. Sie fürchten Konsequenzen. Und die, die etwas sagen, die halten das Urteil für zu mild.
6: Ich denke, das ist zu wenig für das, was die gemacht haben. Und das sollte auch ein bisschen strenger verstraft werden, dass die auch für Zukunft nicht sowas machen.
7: Ja, also das wäre ja ein bisschen zu wenig für das, was er da angerichtet hat. Er müsste das da selber bezahlen.
8: Gut, dass es wenigstens keinen Freispruch gab. Die Haftstrafe ist einer Seite, aber wie soll der Ort das wieder aufbauen? Das ist wirklich eine Kultgaststätte gewesen.
4: Einige sagen bei ausgeschaltetem Mikrofon, dass der Rechtsextremismus in Altdöbern zu sehr geduldet wird. Dieses Problem sieht auch der Bürgermeister.
5: Wir haben eine ganz starke rechte Szene in Altdöbern. Und ich befürchte, das wird sich auch bei den nächsten Wahlen zeigen.
4: Heute ist das Kulturhaus immer noch eine Ruine. Die Pächter haben den Ort verlassen. Aktuell wird der Kultberg ausgeräumt und für den Abbruch vorbereitet. Ein neues Kulturzentrum soll entstehen, haben zumindest die Gemeindevertreter beschlossen. Doch aktuell fehlt der Gemeinde das Geld. Und auch die Versicherung weigert sich noch zu zahlen, beklagt der Bürgermeister. Ob Altdöbern tatsächlich ein neues Kulturhaus bekommt, das steht noch in den Sternen.
3: Altdöbern hat noch mit den Folgen des Brandanschlags auf das Kulturzentrum durch Rechtsextremisten zu tun. Die wurden heute zu Haftstrafen verurteilt. Reaktionen hatte Luise Mösle gesammelt. 21.12 Uhr jetzt. Das kam gestern ziemlich überraschend. Das Bundesfamilienministerium hat gerade ringsum gefragt, ob im möglichen Fall, also sollte es doch noch möglicherweise zum Wechsel von freiwilligem Wehrdienst zu einer Wehrpflicht kommen, ob dann möglicherweise auch Zivildienstleistende wieder aufgenommen werden könnten. Und es gab wohl relativ viel Zustimmung und Bereitschaft. Und dann wäre das ja tatsächlich wieder wie vor 15 Jahren. Dann gäbe es eine Musterung und wer verweigert,

0: müsste dann Zivildienst leisten. Insgesamt aber noch recht viel Konjunktiv. Aber unser Reporter Julian Schildheuer hat in Dortmund nachgefragt, welche Erinnerungen Menschen aus unterschiedlichen Generationen an den Zivildienst haben.
1: Jede Person, die ich in der Dortmunder Innenstadt treffe und die Zivildienst geleistet hat oder mit Zivis gearbeitet hat, berichtet mir nur Positives.
2: Wir waren dafür auch zuständig, die Leute an der Schleuse zu versorgen mit einer Gesichtsmaske und dem Nachthemdchen. Und als mal Rosenmontag war, haben wir mal ein Herzchen auf den Masken gemalt. Die Ärzte haben die schlapp gelacht und die Patienten wussten nichts davon. Das war was Lustiges.
3: War eine schöne Zeit. War das nicht zu Hause gemacht worden, sondern auswärts. War damals natürlich die erste außerelterliche Behausung. Und ja, man war ein bisschen ungezwungener. Und wir hatten etwas das Glück, dass wir in der Uniklinik in Gießen relativ entspanntes Arbeiten hatten. In so einem Wohnhaus. Also es war eine schöne Zeit.
4: Ich habe die Zeit noch mitbekommen, wo wir eben Zivis hatten. Die hießen ja einfach Zivis. Die konnten angeleitet werden, die konnten zum Beispiel Essen austeilen. Die waren für Gespräche da, was ja auch immer ganz wichtig ist.
1: Meint Brigitte Merschemke. Sie ist mittlerweile in Rente. Zuvor hat sie mehr als 40 Jahre in der Pflege gearbeitet. Sie würde es gut finden, wenn der Zivildienst zurückkäme. So würden Pflegekräfte entlastet und auch für die Zivis selbst könnte das Vorteile bringen.
4: Erstmal ist ja ein Tag strukturiert, dass man morgens ziemlich früh da sein muss, dass man präsent sein muss, ne? Dass man in einer Gemeinschaft arbeitet, mit fremden Leuten arbeitet. Sehr wichtig eigentlich.
1: Und das gehe leider nur mit einem verpflichtenden Dienst, am besten für alle. Das sieht auch Rudolf so. Er war vor knapp 40 Jahren zwar bei der Bundeswehr, aber auch Zivildienst sei wichtig.
5: Das wäre für die Menschen eine Alternative, die eben nicht zur Bundeswehr wollen und sagen, sie können es nicht mit ihrem Gewissen vereinbaren, aber sie können auch Dienst fürs Land irgendwie leisten hat. Ja, weil wir, glaube ich, auch dem Land irgendwo was schulden. Wir können nicht immer nur fordern.
1: Das heißt, ein gesellschaftlicher Dienst dann auch für alle.
5: Ja, genau.
1: Genau daran denkt aktuell auch die Bundesregierung. Kommt die Wehrpflicht, sollte es laut Unionsfraktionschef Frei auch einen Ersatz in Form eines Zivildienstes geben. Junge Erwachsene müssten den dann nach der Schule absolvieren, wenn sie nicht zur Bundeswehr gehen. Was halten die denn davon?
6: Finde ich gut. Also ich meine, sowieso, wir haben viel zu wenig Pflegekräfte, ob im Krankenhaus oder im Altenheim. Meine Mutter ist selber da tätig. Da merke ich das auch immer, dass sie viel zu viel arbeiten muss.
7: Wenn es Pflicht ist, ist es ein bisschen schwierig, ne? Aber so würde ich das schon gut finden eigentlich. Ja, weil die jungen Leute heutzutage selber nicht wissen, was sie anfangen.
8: Aber ich würde sagen, dass das halt verpflichtend ein bisschen, bin ich kein Fan von, sage ich ehrlich. Sollte aber nicht zu lange gehen, würde ich sagen. Also 3 Monate, höchstens ein halbes Jahr, würde ich sagen.
1: Sammy ist davon überzeugt, dass diese Zeit reicht, um zu schauen, ob ein Job in der Pflege passt. Er steckt gerade in der Ausbildung und meint, dass ein Zivildienst zu kurz gedacht wäre, um Versorgungslücken zu schließen.
8: Dass irgendwie die Bezahlung besser wird oder so, einfach der Job an sich attraktiver gemacht wird, dass dann irgendwie junge Menschen von alleine auf die Idee kommen.
1: Prinzipiell stellt sich niemand, mit dem ich spreche, gegen den Zivildienst. Auch die jungen Menschen in der Dortmunder Innenstadt sehen die Notwendigkeit und zeigen sich bereit. Ihnen kommt es aber vor allem auf die Länge eines möglichen Pflichtdienstes an. Auch anschließende Ausbildungen im Bereich des Zivildienstes könnten ein Anreiz sein.
0: Der WDR-Kollege Julian Schildheuer war das.
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0: Die Hitze der vergangenen Wochen hat auch Trockenheit mitgebracht. Und die Wasserknappheit in der Europäischen Union hat mittlerweile auch massive Auswirkungen auf unser normales Leben. Wir müssen eigentlich Wasser sparen, auch wenn wir das nicht immer merken. Aber es gibt trotzdem auch großes Potenzial beim Sparen und Wiederverwerten von Wasser in der EU. Mit ihrer sogenannten Wasserresilienzstrategie will die EU bis 2030 10% des Verbrauchs verringern. Aus Brüssel dazu Sabrina Fritz.
10: Viele Kreuzfahrtschiffe ankern gerade im belgischen Hafen Antwerpen, obwohl sie da gar nicht hin wollten. Der Grund: Niedrigwasser im Rhein. Statt Köln heißt es für die Urlauber also jetzt Antwerpen. Gut 100 Kilometer weiter entfernt in Brüssel macht man sich schon seit Jahren Gedanken über die Wasserknappheit in der Europäischen Union. Im Jahr 2023 erklärt die EU-Kommissionspräsidentin Ursula von der Leyen:
11: But with climate pressures.
10: Mit der Klimakrise verschärft sich die Situation. Der Zugang zu frischem Wasser wird eine große Herausforderung. Mit dem Weg, auf dem wir uns befinden, wird die Hälfte der Menschheit bis 2030 unter massivem Wassermangel leiden. Bis 2030, soweit reicht auch die sogenannte Wasserresilienzstrategie der Europäischen Union. Ein sperriger Name, ähnlich schwierig wie das Thema. Das wichtigste Signal aus dieser Strategie ist, Wasser zu sparen und wiederzuverwerten. In den nächsten Jahren sollen rund 10% des Wasserverbrauchs eingespart werden. Dafür hat die EU eine lange Liste an Empfehlungen, Projekten und Initiativen veröffentlicht. Vorschriften oder gar Strafen kann sie den 27 Mitgliedstaaten allerdings nicht machen. Jessica Roswall, die zuständige EU-Kommissarin für Umwelt- und Wasserresilienz, äußert sich entsprechend vage. Wir müssen den kaputten Wasserkreislauf reparieren. Zweitens müssen wir eine wasserkluge Wirtschaft aufbauen und wir müssen sauber und bezahlbares Wasser für alle sicherstellen. Schaut man sich die Liste der Empfehlungen durch, fällt zum Beispiel auf, dass nur knapp 3% des Abwassers in der EU wiederverwertet wird. Auch die Wasserverschwendung durch löchrige Pipelines und undichte Transporter könnten viele Planschbecken füllen. Bei Hotels, Gaststätten und Sportanlagen ist der Wasserverlust besonders hoch. Die sogenannte Leckrate in der EU liegt bei 8-57%, je nach Mitgliedsland. Wasser im Wert von schätzungsweise 3 Millionen Euro verschwindet jedes Jahr in der EU. Man kann es nicht anders sagen, die Gemeinschaft ist nicht dicht. Aber all dies sind nur die berühmten Tropfen auf dem heißen Stein gegen den Verbrauch in der Landwirtschaft. Um Tomaten, Gurken und Kartoffeln großzuziehen, den Wein zu wässern und die Tiere zu füttern, wird fast die Hälfte des gesamten EU-Wasserverbrauchs aufgewendet. Mit Fast Fashion und Rechenzentren kommen ganz neue durstige Branchen dazu. Andererseits sollen Digitalisierung und KI dazu beitragen, den Einsatz von Wasser besser zu steuern. Eine klare Wasserstrategie ist also gar nicht so einfach. Geld spielt auch eine Rolle. Veraltete Rohre, Kläranlagen, mangelnde Speichermöglichkeiten. Der Investitionsbedarf geht in die Milliarden. Dabei trifft die Wasserknappheit die EU an vielen Stellen. Die Wirtschaft leidet, Migration nimmt zu, die Waldbrände breiten sich in ganz anderen Dimensionen aus. Ungarn musste gerade sein Atomkraftwerk abschalten, weil die Kühlung nicht mehr gewährleistet ist. Ministerpräsident Modja spricht von einer beispiellosen Energiekrise. In Brüssel heißt es dazu:
9: At the moment, there hasn't been a need to call a electricity coordination group. We're ready to do it as soon as there is a need. But needless to say, this is being followed very, very closely.
10: Im Moment gibt es keinen Grund, die Stromkoordinationsgruppe einzuberufen, aber wir beobachten die Lage, so Anna Kaiser, eine Sprecherin der EU-Kommission. An ihrer Aussage, dass Atomkraft zu den verlässlichen Energiequellen der Zukunft gehört, will die EU dennoch festhalten.
0: Der Beitrag von Sabrina Fritz. 21.21 Uhr ist es jetzt. 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Und es ist noch eine Weile hin bis zur nächsten Bundesversammlung. Im Januar findet die statt. Aber die Diskussion darüber, wer Frank-Walter Steinmeier als Staatsoberhaupt nachfolgt, ist natürlich in vollem Gange. Etliche Namen sind im Gespräch. Und es geht auch darum, ob Deutschland nächstes Jahr die erste Bundespräsidentin bekommt. Jetzt hat Unionsfraktionschef Thorsten Frey im ARD-Interview um Geduld gebeten. Mario Kubina berichtet aus Berlin.
12: Wen will die CDU ins Rennen um die Nachfolge von Bundespräsident Frank-Walter Steinmeier schicken? Dazu hat sich die Partei noch gar nicht positioniert, sagt Unionsfraktionschef Thorsten Frey dem ARD-Hauptstadtstudio.
13: Es ist richtig, dass man jetzt zunächst einmal im September die 3 Landtagswahlen in Ostdeutschland abwartet. Dann wissen wir, wie die Zusammensetzung der Bundesversammlung für den 30. Januar aussehen wird.
12: Das ist das Gremium, das ein neues Staatsoberhaupt wählt. Es besteht aus den Abgeordneten des Bundestags und Vertretern der Bundesländer. Bisher war man in Berlin davon ausgegangen, dass alles auf eine Frau hinausläuft. Aber CDU-Chef Friedrich Merz hat zuletzt deutlich gemacht, dass er sich noch nicht festgelegt hat. Aus Sicht von Fraktionschef Frey spricht nach wie vor viel für eine Kandidatin.
13: Nicht zuletzt die Tatsache, dass es die erste Frau als Bundespräsidentin wäre. Ich warne nur vor einer Verengung der Debatte, die sozusagen von vornherein einen Teil der Gesellschaft ausschließt.
12: Was der Koalitionspartner SPD anders sieht. Die Sozialdemokraten finden, die Zeit ist reif für eine Bundespräsidentin. Im Gespräch ist unter anderem Ilse Aigner von der CSU, derzeit Präsidentin des Bayerischen Landtags. CSU-Chef Markus Söder unterstützt Aigner, aber Merz will sich nicht unter Zeitdruck setzen lassen und die Sache erst im Herbst entscheiden.
0: Mario Kubina aus Berlin war das. Die weltpolitische Lage ist angespannt, deshalb investiert Deutschland massiv in seine militärische Infrastruktur. Der Wehretat soll in den kommenden Jahren verdreifacht werden. Und so gibt es beispielsweise Pläne, das ehemalige Munitionsdepot Wolfsruhe nördlich von Berlin zu reaktivieren, gegen den Widerstand vieler Anwohner des Ortes Gransee in der Nähe. Carsten Zumack hat mit Investoren, Kritikern und Kommunalpolitikern gesprochen und sich das Areal angeschaut.
14: Achtung, Lebensgefahr, warnt ein Schild am Eingang. Auf der Tour per Geländewagen sind am Rand Stacheldrahtzäune zu sehen und jede Menge der insgesamt 66 Bunker und 30 Lagerhallen. Bis zur Stilllegung 2004 diente das Gelände als Munitionsdepot, erklärt Grundstückseigentümer Robert Priem. Gemeinsam mit einer Investorengruppe will er dies nun wiederbeleben.
15: Der Standort war schon immer ein Munitionsdepot seit 90 Jahren. Damals der Wehrmacht und der NVA, der Bundeswehr. Und wir glauben, dass sich der Standort eignet, weil der bauliche Voraussetzungen bietet, die wir sonst nicht finden. Darüber hinaus macht es Sinn, ein bestehendes Depot zu reaktivieren, statt es irgendwo neu zu bauen.
14: Mit etwa 200 Hektar ist das ehemalige Munitionslager so groß wie der Stadtstaat Monaco. Nicht nur deshalb regt sich in der Region Widerstand gegen die Reaktivierungspläne, zu erkennen an Protestplakaten. Katrin Davis hat eine Bürgerinitiative gegründet, um das Projekt zu verhindern.
16: Es ist hier Urlaubsgebiet und ein Munitionslager, ein Waffenlager in einem Urlaubsgebiet, das ist erstmal wirtschaftlich gar nicht tragbar. Die ganzen Grundstücke werden an Wert verlieren. Und generell hat jeder das Gefühl, er lebt nicht mehr im Urlaubsgebiet, er lebt in einem Risikogebiet. Wer gibt uns die Garantie, dass das nicht der erste Angriffspunkt in Deutschland ist?
14: Sollte der Antrag eingereicht werden, will die Bürgerinitiative klagen. Eine politische Entscheidung gegen das Militärprojekt ist wohl eher unwahrscheinlich. Den Kommunen seien die Hände gebunden, sagt der Amtsdirektor von Gransee, Nico Zemke.
17: Im Flächennutzungsplan ist es eben eine Sonderfläche, die eine militärische Nutzung eben doch ausweist. Und das ist auch im Verfahren dann entsprechend zu bewerten. Es ist immer noch eine Sonderfläche, die eine solche Nutzung eben doch zulässt.
14: Nach den bisherigen Plänen könnte das Munitionsdepot bereits in 2 Jahren wieder genutzt werden.
0: Der Beitrag von Carsten Zumack.
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19: Guten Abend. Antonia Niedermayer hat sich auf der 5. Etappe der Tour de France Femme das weiße Trikot der besten Nachwuchsfahrerin gesichert. Matthew Genet, schön, fasst den Tag zusammen.
20: Demi Wollering, die gesamtführende Marlen Reusser und Kasia Niewiadoma sind die stärksten Fahrerinnen dieser Tour de France. So scheint es zumindest nach der 5. Etappe dieser Rundfahrt. Die drei kamen zusammen ins Ziel in Belleville-en-Beaujolais mit großem Vorsprung nach 140 Kilometern. Und alle drei erreichten dieses Ergebnis dank der starken Hilfe ihrer jeweiligen deutschen Edelhelferinnen. Liane Lippert für Marlen Reusser, Franziska Koch für die Etappensiegerin Wollering und Antonia Niedermayer für die Polin Niewiadoma. Alle drei waren bis zum letzten Anstieg in der Spitzengruppe und halfen ihren Kapitäninnen auf dem Weg ins Finale. Der starke deutsche Tag wurde abgerundet durch den Erfolg von Niedermayer. Die 23-Jährige wurde am Ende sogar Sechste des Tages, klettert damit auf Rang 4 im Gesamtklassement und trägt ab heute das weiße Trikot der besten Nachwuchsfahrerin.
19: Niedermayer hat gekämpft für sich und für ihre Teamkapitänin Kasia Niewiadoma, denn beide gehen für das deutsche Team Canyons Ram an den Start.
21: Wir wussten, dass die letzten zwei Berge wirklich sehr, sehr hart sind. Und ich wusste auch, dass wahrscheinlich in dem letzten Berg ein paar Attacken kommen. Aber ich wusste eben auch, dass Kasia da mit Sicherheit gut hinterherfahren kann. Für mich, mir ist schon klar, dass ich diese kurzen Anstiege, diese kurzen Punchy-Attacken nicht so gut mitfahren kann. Aber für das, glaube ich, ist es trotzdem ganz gut gelaufen.
19: Für Antonia Niedermayer aus Rosenheim und für die anderen Starterinnen steht am Donnerstag erneut eine anspruchsvolle Etappe auf dem Programm. Und am Freitag, da wartet dann der ikonische Mont Ventoux. Die Tour de France Femme endet am Sonntag in Nizza. Aktuell führt übrigens die Schweizerin Marlen Reusser die Gesamtwertung an. Ebenfalls in Frankreich, allerdings in Paris, ist aktuell Schwimm-EM. Und ganz vorne mit dabei auch heute wieder Florian Wellbrock. Nur einen Tag nach seinem Gold-Coup über die 10 Kilometer im Freiwasser hat er heute den nächsten Titel perfekt gemacht. Über die 5 Kilometer, wieder Gold. Und Wellbrock wieder fassungslos, denn der 28-Jährige, der ist gar nicht fit angereist und hat mit dieser zweiten Goldmedaille auch sich selbst überrascht.
22: Mich macht das alles ein bisschen sprachlos, um ehrlich zu sein. Also hättet ihr meine Saison mitverfolgt und gesehen, was ich im Training gemacht habe, dann ist das hier umso spektakulärer, dass ich zweimal Gold gewonnen habe. Deswegen, ich habe absolut keine Erklärung, wo das jetzt herkommt, dieser Leistungssprung. Aber es macht natürlich Spaß, wenn es am Ende der Saison trotzdem klappt.
19: Ja, und am Abend hat Wasserspringerin Pauline Pfeiff ihren beiden EM-Medaillen noch eine dritte hinzugefügt. Gemeinsam mit Ole Rösler sprang sie im gemischten Synchronfinale vom Turm auf Platz 2. Und Gold gab es gerade eben für Teamkollege Moritz Wesemann. Er triumphierte auch im Finale vom 3-Meter-Brett souverän. Und zum Schluss schauen wir noch auf den Fußball oder ganz konkret auf den Platz. Da haben die Fußballerinnen von Eintracht Frankfurt heute die erste Hürde auf dem Weg in die Champions League genommen. Das Team von Trainer Nico Anautis setzte sich mit 8:0 gegen Omonia Nicosia durch. Am Samstag müssen die Frankfurterinnen dann wieder ran im Finale dieses Miniturniers gegen Malmö FF und sind mit einem Sieg weiterhin im Rennen um ein Ticket für die Champions League. Die Entscheidung, die fällt allerdings erst später, nämlich dann Ende August bzw. Anfang September. Soweit der Sport mit Ann-Kathrin Rose.
0: Ja, und den Sport im ARD-Infoabend hören Sie jede Stunde um kurz vor halb. Und jetzt folgen hier gleich noch die Nachrichten um 21.30 Uhr. Und danach berichten wir über Falschmeldungen zum Klimawandel und warum alle Klimaforscher angeblich falsch lagen.

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1: Um 21.30 Uhr mit Björn Sieverding. Bundesinnenminister Alexander Dobrindt hat die am Flughafen Leipzig-Halle entdeckte bewaffnete Drohne als ernsten, sicherheitsrelevanten Vorfall bezeichnet. Bei einem Statement am Flughafen sagte der CSU-Politiker am Abend, man habe es mit einem hybriden Anschlagsszenario zu tun. Er warnte vor Spekulationen zu Motiven und Hintergründen. Jetzt sei es wichtig, intensiv zu ermitteln, um die Hintermänner der Aktion festzustellen. In der vergangenen Nacht war am Flughafen eine mit Sprengstoff ausgerüstete Drohne entdeckt worden. Die Ukraine hat die Evakuierung von hunderten Familien aus der Stadt Kramatorsk angeordnet. Der ukrainische Gouverneur für die Region Donetsk sagte, die Lage habe sich massiv verschlechtert. Es sei inakzeptabel, Kinder unter der ständigen Bedrohung durch russische Angriffe zu lassen. Deshalb sollten mehr als 500 Kinder zusammen mit Verwandten in Sicherheit gebracht werden. Russische Truppen sollen inzwischen bis auf 20 Kilometer an Kramatorsk herangerückt sein. Der mit Haftbefehl gesuchte sächsische Unternehmer Stefan Menzel ist in den USA festgenommen worden. Das bestätigte die Staatsanwaltschaft Görlitz. Er sei in Miami Beach wegen eines verwaltungsrechtlichen Vorgangs in den USA festgesetzt worden. In Deutschland werden dem früheren Schiffsbetreiber mehr als 20 Straftaten vorgeworfen, darunter unerlaubtes Glücksspiel, Urkundenfälschung sowie Abgabenhinterziehung. Ob er aus den USA abgeschoben wird, ist noch unklar. Einen Auslieferungsantrag hat die Staatsanwaltschaft Görlitz nicht gestellt. Die spanische Exklave Ceuta hat dringend um Hilfe bei der Versorgung von minderjährigen Migranten gebeten. Regionalpräsident Juan Vivas sprach von einer untragbaren Situation. Nach dem Massenandrang aus Marokko seien die Aufnahmezentren für Kinder und Jugendliche hoffnungslos überlastet. Es hielten sich etwa 1.100 minderjährige Migranten in Ceuta auf. Plätze gäbe es für höchstens 100. Andere spanische Regionen müssten nun ihrer Pflicht nachkommen, Kinder aufzunehmen. Österreich und die Slowakei haben heute einen Hitzetag mit Rekordwerten erlebt. In Österreich wurde der neue Spitzenwert von 41,2 Grad in Bad Deutsch-Altenburg gemessen. Erst gestern war der bisherige Rekord in Wien-Stammersdorf geknackt worden. Dort war es heute erneut 41 Grad heiß. Das waren die Nachrichten. Das Wetter in der Nacht nach letzten Schauern und Gewittern aufgelockert, teilweise auch klar. Tiefstwerte 22 bis 16 Grad. Morgen teils heiter, teils wolkig, besonders in Sachsen noch einzelne Schauer oder Gewitter. Höchstwerte von West nach Ost 25 bis 30 Grad, dabei zurückgehende Schwüle, auffrischender auf Nordwest drehender Wind. Die Zeit, es wird 21.33 Uhr.
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2: Die Apokalypse fällt aus, Prognosen völlig falsch, Klimaforscher streichen ihr schlimmstes Angstszenario. Jetzt beginnt das Zurückrudern aktivistischer Klimawissenschaftler. Diese und andere Schlagzeilen hat es in den letzten Wochen gegeben. Viele von euch werden sie gelesen haben. Auslöser war ein wissenschaftlicher Artikel für den Weltklimarat, in dem festgestellt wurde, das Worst-Case-Szenario ist nicht mehr plausibel. Das Schlimmste, was der Menschheit beim Klima passieren kann, wird nicht mehr eintreten. Von vielen Medien und auch von Politikern wird das jetzt so hingestellt, als ob die Wissenschaft jahrelang Panik verbreitet hat und jetzt zugeben muss, dass sie mit Absicht maßlos übertrieben hat. Wir schauen uns den Fall jetzt in dieser Folge ganz genau an. Warum ist das Worst-Case-Szenario nicht mehr plausibel? Wie sieht das neue Worst-Case-Szenario aus? Und warum brauchen wir diese Szenarien überhaupt? Wir wollen den Blick aber auch ein bisschen weiten und sprechen über andere Desinformationskampagnen, wie sie funktionieren.
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2: Willkommen, schön, dass ihr dabei seid. Ich bin Markus Schödel. Heute sprechen wir also über Klimaszenarien und dafür habe ich mir Jennifer Siegler an meine Seite geholt. Hallo Jennifer.
3: Hallo.
2: Du bist Moderatorin, Autorin und Journalistin und hast dich intensiv mit den Klimaszenarien beschäftigt. Wie bist du auf das Thema gekommen? Hat dich das einfach interessiert oder gab es einen konkreten Anlass?
3: Also wir haben eine Konferenz mit der ARD-Klimaredaktion und da ist das Thema aufgekommen, weil wir eben unterschiedliche Artikel darüber gelesen hatten. Und dann hat auch noch eine Kollegin Screenshots von diesen Falschinformationen von einem Verwandten zugeschickt bekommen, so nach dem Motto, hier guck mal, was sagst denn du dazu? Und dann haben wir eben ein bisschen nachgeforscht, haben gesehen, dass diese Falschinformationen schon ziemlich stark im rumgehen. Und dann haben wir gesagt, okay, es wäre gut, wenn wir dem mal auf den Grund gehen und das recherchieren. Und deswegen habe ich dann mit allen wichtigen Beteiligten lange Rechercheinterviews geführt, zum Beispiel auch mit dem Autor des Papers, das da eben diese Wellen geschlagen hat. Außerdem auch mit dem deutschen Büro des Weltklimarats und auch mit der Bundesregierung.
2: Wir gehen jetzt trotzdem noch mal einen Schritt zurück und fangen ganz von vorn an. Die Klimaszenarien, von denen wir sprechen, werden in den sogenannten Sachstandsberichten des Weltklimarats aufgeführt. Diese Berichte werden alle paar Jahre herausgegeben und geben quasi den aktuellen Forschungsstand wieder. Warum gibt es diese Klimaszenarien? Was muss ich mir unter einem solchen Klimaszenario vorstellen?
3: Also es geht im Grunde darum, dass man Prognosen macht, die plausibel sein müssen. Also es geht jetzt nicht darum, irgendwas zu prognostizieren, was unter den absurdesten Bedingungen eintreten könnte, sondern diese Szenarien müssen schon plausibel sein, aber eben unter unterschiedlichen Voraussetzungen. Also man guckt zum Beispiel, was ist das beste Szenario, das wir erreichen können, wenn wir zum Beispiel konsequent Klimaschutz betreiben und welche Erderwärmung würde das dann bedeuten. Und da wird aber bei diesen Klimaszenarien zum Beispiel auch geguckt, was wäre das schlechteste Szenario, wenn wir genau das Gegenteil machen und zum Beispiel wieder extrem viel mehr Kohle verbrennen? Welche Erderwärmung würde das dann bedeuten? Und dann gibt es noch Szenarien dazwischen. Und genau diese Szenarien, die braucht man eben wissenschaftlich. Die sind wichtig, um da eben einen wissenschaftlich fundierten Blick in die Zukunft zu werfen. Und was die Wissenschaftler aber in dem Zusammenhang betont, dass das eben keine Prognosen sind. Also es ist nicht sowas wie, das wird passieren, sondern es sind eben mögliche Szenarien, die zwar plausibel eben sein müssen, aber nur eine Möglichkeit darstellen, wie es eben unter bestimmten Bedingungen weitergehen kann mit der Erderwärmung.
2: Okay, im letzten Sachstandsbericht von 2021 werden ja insgesamt 5 Szenarien aufgeführt. Bezeichnet werden sie als repräsentative Konzentrationspfade. Das englische Wort dafür wird mit RCP abgekürzt. Und dahinter steht dann immer eine Nummer. Also das Szenario mit den niedrigsten Emissionen heißt RCP 1.9 und das Szenario mit den höchsten Emissionen, also dieses Worst-Case-Szenario, von dem du eben auch gesprochen hast, RCP 8.5. Diese Ziffern dahinter haben eine bestimmte Bedeutung. Was hat es mit diesen Ziffern auf sich?
3: Ja, also man könnte ja so im ersten Moment glauben, dass das die Erderwärmung in Grad Celsius ist, die uns dann eben in diesem Szenario erwartet, aber das ist es nicht. Es geht um die zusätzliche Energie, die durch Treibhausgase im Jahr 2100 im Klimasystem festgehalten wird. Das ist die Strahlungsantriebsstärke, die wir in Watt pro Quadratmeter messen. Und ja, bei diesem Szenario RCP 8.5, da geht es dann also um zusätzliche 8,5 Watt pro Quadratmeter bezogen auf das vorindustrielle Niveau. Und das wiederum würde dann eine Erderwärmung von knapp 5 Grad bedeuten. Also RCPH 8.5 bedeutet dann in diesem Szenario eine Erderwärmung von knapp 5 Grad. Also ja, unkompliziert ist es nicht.
2: Und am meisten Aufsehen erregt hat ja eben dieses Worst-Case-Szenario RCP 8.5. Also das Szenario mit den höchsten Emissionen. Ohne dass ich da jetzt eine wissenschaftliche Analyse dazu habe. Aber ich glaube, ich lehne mich jetzt nicht zu weit aus dem Fenster, wenn ich sage, dieses Szenario ist von allen Szenarien am häufigsten aufgegriffen worden, von den Medien und der Politik. Was steht denn in diesem Szenario drin? Welche Welt hätte uns erwartet, wenn diese Prognose tatsächlich eingetroffen wäre?
3: Also es wäre schon eine sehr dystopische Welt gewesen, also mit Starkregenereignissen, mit extremen Hitzewellen, mit wahrscheinlich auch mit Fluchtbewegungen von sehr vielen Menschen. Und natürlich neigen gewisse Medien dazu, sowas aufzugreifen und dann eben dieses Horrorszenario an die Wand zu malen. Aber ich würde dir insofern ein wenig widersprechen, dass zum Beispiel wir in der ARD dieses Szenario nie als das Wahrscheinlichste dargestellt oder übermäßig oft darüber berichtet haben. Aber es wurde natürlich von Medien immer mal aufgegriffen. Ich würde sagen, das liegt natürlich auch an Social Media und den Klicks, die alle haben wollen. Und da klingt dieses Worst-Case-Szenario natürlich besonders schlimm, was es ja auch soll. Es ging den Wissenschaftlern ja darum, ein Szenario zu beschreiben, das eben die schlimmste Entwicklung beschreibt. Man muss ja aber eben sagen, es gab ja auch 4 weitere Szenarien, die allen einen positiveren Weg beschreiben. Darunter sogar eins, bei dem wir es schaffen, die Erderwärmung auf 1,5 Grad Celsius zu beschränken. Es geht bei diesen Szenarien also, wie gesagt, darum, alle plausiblen Möglichkeiten darzustellen.
2: Jetzt hat sich ja eine Gruppe von Wissenschaftlerinnen und Wissenschaftlern zusammengesetzt und diese Szenarien überarbeitet. Die nächsten Szenarien im Sachstandsbericht des Weltklimarats werden also anders aussehen. Und am auffälligsten, das bisherige Worst-Case-Szenario verschwindet. Die Wissenschaftler finden es nicht mehr plausibel. Und dieses Szenario, das du eben beschrieben hast, wird also nicht eintreten. Wie kommen jetzt die Wissenschaftler darauf, dass dieses Szenario auf einmal nicht mehr plausibel ist?
3: Ja, weil wir Klimaschutz gemacht haben und dieser eben auch funktioniert. Also das ist eigentlich eine total gute Nachricht, dass dieses Szenario angepasst wurde, weil das hat eben einen Weg beschrieben, in dem wir gar keinen Klimaschutz machen, in dem die Kohle eine Renaissance bekommt und dass immer mehr Menschen weltweit Verbrennerautos fahren und so weiter. Und das ist eben nicht eingetreten. Stattdessen, wir wissen es alle, haben wir mittlerweile günstige Alternativen bei erneuerbaren Energien. Die sind auch auf dem Vormarsch. Immer mehr Menschen weltweit fahren Elektroautos. Und deswegen ist dieses Szenario in dieser Form eben nicht mehr plausibel. Und jetzt kommt aber eben noch eine Info von mir, die in all diesen Falschmeldungen verschwiegen wird. Mhm. Da wurde eben nicht nur das Worst-Case-Szenario angepasst, sondern auch das Beste, das Best-Case-Szenario, bei dem die Erderwärmung unter 1,5 Grad bleibt. Da sagt nämlich die Wissenschaft, das ist auch nicht mehr plausibel, weil wir für dieses Szenario eben zu wenig Klimaschutz machen.
2: Okay, also das beste Szenario wurde gestrichen und das schlechteste. Wie sieht denn jetzt das neue Worst-Case-Szenario aus? Was kann dem Planeten, was kann uns Menschen im schlimmsten Fall passieren?
3: Also das neue Worst-Case-Szenario, das skizziert eine Erderwärmung um 3,5 Grad herum bis zum Jahr 2100.
2: Auch hier gilt ja, dass das so eintritt, muss ja nicht sein. Gibt es ein Szenario, bei dem die Wissenschaftlerinnen und Wissenschaftler sagen, das ist die wahrscheinlichste Prognose?
3: Also wenn wir so weitermachen wie bisher, dann wird die weltweite Erderwärmung laut der neuen Szenarien 2,8 Grad bis 2100 betragen. Das ist ja ein Durchschnittswert und für Deutschland wäre das eine Erwärmung von 3 bis 4 Grad. Und auch das wäre schon überhaupt nicht wünschenswert. Also wir hätten dann mehr Dürren, mehr Starkregen, mehr Waldbrände, mehr Artensterben und so weiter. Also auch dieser Pfad, also dieses Szenario ist etwas, was wir nicht wollen.
2: Ja, also ich würde auch sagen, also einladend klingt das nicht. Es wird nicht besser. Wir haben festgestellt, dass Klimaszenarien gestrichen werden, ist ganz normales wissenschaftliches Arbeiten. Erkenntnisse werden immer wieder überprüft, überholtes Wissen aussortiert und aktuelle Entwicklungen hinzugefügt. Warum hat das jetzt trotzdem so eine gewaltige Resonanz hervorgerufen, dass das Worst-Case-Szenario angepasst wurde? Es gibt diese Schlagzeilen in den Medien. Dann hat Donald Trump dem Weltklimarat in den sozialen Netzwerken vorgeworfen, dass er jahrelang Falschmeldungen verbreitet hat. Und die AfD hat im Bundestag sogar eine Aktuelle Stunde beantragt zu diesem Thema. Also woher kommt diese Aufregung?
3: Also ich habe das einfach mal einen der Wissenschaftler gefragt, der an diesen neuen Klimaszenarien mitgewirkt hat. Also der dieses Paper, das die Wellen geschlagen hat, mitgeschrieben hat. Und das ist Professor Elmar Kriegler. Der forscht am Potsdam-Institut für Klimafolgenforschung. Und ich habe ihn gefragt, ob er das Gefühl hat, dass seine Arbeit missbraucht wird.
4: Ich würde so sagen, es wird zumindest missverstanden, vermutlich bewusst missverstanden.
3: Also er sagt, es wird vermutlich bewusst missverstanden. Und dann habe ich noch den Klimaforscher Niklas Höhne dazu interviewt. Er ist Gründer des New Climate Institutes. Das ist ein gemeinnütziges Forschungsinstitut.
5: Ja, es ist aus meiner Sicht unverantwortlich und auch durchschaubar, dass hier Klimaleugner oder die extrem rechten Medien oder eben auch die Trump-Administration diesen Vorgang für ihre eigenen Zwecke missbrauchen. Also das finde ich extrem schwierig und macht mich auch geradezu wütend, muss ich sagen.
2: Also die Wissenschaftler werden ja hier richtig emotional, finde ich. Aber sie nehmen das Wort Desinformationskampagne jetzt nicht direkt in den Mund. Aber du würdest schon sagen, dass wir es hier klar mit einer Desinformationskampagne zu tun haben, richtig?
3: Absolut, ja. Das würde ich auf jeden Fall sagen. Also das hat Niklas Höhne auch gesagt. Also es war jetzt in dem Ton nicht zu hören, aber das sagt er auch ganz klar.
2: Jetzt hat Christina Schröder in der Welt einen Meinungsbeitrag veröffentlicht und der hat ziemlich hohe Wellen geschlagen. Christina Schröder war, wer sich noch dran erinnern kann, 2009 bis 2013 Familienministerin. Und jetzt ist sie stellvertretende Vorsitzende der Denkfabrik 21, die sich nach eigenen Angaben für eine neue bürgerliche Politik einsetzt. Und wie das aussieht, das kann man eben in der Welt nachlesen. Dort behauptet Christina Schröder, dass die Bundesregierung ihre Klimapolitik bisher mit dem Worst-Case-Szenario begründet hat. Und weil das jetzt nicht mehr eintritt, sollte ihrer Meinung nach darüber nachgedacht werden, die Klimapolitik lockerer zu gestalten. So fasse ich den Artikel jetzt mal frei zusammen. Jennifer, kann man das wirklich so sagen, dass Klimagesetze entstanden sind, weil es das Worst-Case-Szenario gab?
3: Nein, also das ist völlig falsch. Das ist irgendwie wie zu sagen, ja, in Deutschland gibt's ja gar kein Polio mehr, also ist die Polio-Impfung Quatsch. Also es gibt kein Polio mehr, weil wir impfen und genauso ist es bei den Klimaszenarien. Weil die Welt Klimaschutz betrieben hat, wurde eben dieses Worst-Case-Szenario angepasst und wir machen aber immer noch zu wenig Klimaschutz, um überhaupt das Klimaschutzabkommen von Paris einzuhalten.
2: Ähnlich wie die ehemalige Ministerin argumentiert auch die AfD. Die Bundestagsdebatte, die die Partei beantragt hatte, die habe ich ja schon erwähnt. Diese Aktuelle Stunde fand im Mai statt und dort hat unter anderem der AfD-Abgeordnete Carsten Hilse gesprochen. Und der hat Folgendes gesagt.
6: Das Bundesverfassungsgericht stützte sich im Klimabeschluss vom 24. März 2021 auf IPCC-Berichte, die RCP 8.5 als hohes Emissionsszenario nutzen. Der Beschluss wurde und wird von vielen Verfassungsrechtlern scharf kritisiert, weil das Bundesverfassungsgericht nicht nur den Artikel 20a Grundgesetz völlig umdeutete, sondern sich aus ihrer Sicht zur gesetzgebenden Macht aufschwang. Einige Kritiker fordern nach Wegfall der Grundlage nun eine Revidierung des Beschlusses.
2: Ich weiß nicht, ob sich da noch alle dran erinnern können. 2021 hat das Bundesverfassungsgericht die Regierung zu einer ehrgeizigeren Klimapolitik verpflichtet. Und laut AfD-Mann Hilse war Grundlage für den Beschluss auch das Worst-Case-Szenario. Jennifer, deshalb frage ich jetzt nochmal, muss das Bundesverfassungsgericht und damit auch die Bundesregierung irgendwelche Entscheidungen revidieren, weil sich die Wissenschaft weiterentwickelt hat?
3: Nein, also das ist nicht auf dieses Szenario bezogen gewesen und ich habe da auch nochmal den Bundesumweltminister Carsten Schneider dazu interviewt und ihn mit diesem Vorwurf konfrontiert und das hat er mir gesagt.
7: Nein, das stimmt nicht. Unsere Politik ist beruht auf dem Ziel, 2045 klimaneutral zu werden. Und das Ziel ist, die Erderwärmung zu begrenzen auf 1,5 Grad. Das haben wir nicht allein im Griff in Deutschland, weil es geht ja um die ganze Welt. Wir sind derzeit bei einer Erderwärmung von 2,8 Grad und gerade uns in Europa trifft es überproportional bei den Veränderungen und auch den Auswirkungen.
3: Ja, und genauso ist es eben beim Bundesverfassungsgericht. Auch da ging es darum, ob Deutschland seine Klimaziele erreichen kann und nicht um das Worst-Case-Szenario.
2: Okay, ich würde sagen, damit haben wir etwas Klarheit in die Debatte gebracht und damit erstmal danke an dich, Jennifer.
3: Sehr gerne.
2: Wir haben jetzt ausführlich über die Desinformationskampagne mit den Weltklimaszenarien gesprochen. Jetzt wollen wir ein bisschen grundsätzlicher werden und schauen, wie Desinformationskampagnen funktionieren und was man vielleicht dagegen tun kann. Und dafür sprechen wir mit Klimaökonomin Professorin Claudia Kempfert. Sie arbeitet am Deutschen Institut für Wirtschaftsforschung und leitet dort die Abteilung Energie, Verkehr, Umwelt. Hallo Frau Kempfert.
8: Hallo Herr Schöllig, ich grüße Sie.
2: Die Kampagne mit dem Worst-Case-Szenario, haben Sie mitbekommen, wer dahinter steckt, wer damit angefangen hat, die Wissenschaft verächtlich zu machen? Fällt Ihnen vielleicht auch ein Motiv ein, was dahinter dieser Kampagne stecken könnte?
8: Ja, also das ist meist so eine typische Desinformationskampagne und die Muster sind da immer ganz ähnlich. Man greift sich so einen wissenschaftlichen Punkt heraus, löst es aus dem Zusammenhang und nutzt dann irgendwie so grundsätzliche Zweifel an der Wissenschaft zu sehen. Und Man tut ja dann so, als wäre die Klimawissenschaft nicht seriös und die Motive sind meistens dahinter, dass man Zweifel sehen will und das von Interessengruppen heraus, von interessierter Seite. Also es gibt eben entsprechende Parteien oder es gibt auch Unternehmen, es gibt Interessengruppen, Interessenverbände, die letztendlich ein Interesse daran haben, Zweifel an der Wissenschaft zu sehen. Und das ist häufig ein Motiv dahinter, warum man es hier mit solchen Desinformationskampagnen zu tun hat.
2: Also die eine Methode ist, Zweifel an der Wissenschaft zu sehen. Es gibt ja noch andere Methoden und die beschreiben Sie in Ihrem Buch Kurzschluss sehr ausführlich. Und dazu gehört die Methode Astroturfing. Können Sie das mal erklären, was das ist? Was ist unter Astroturfing zu verstehen?
8: Ja, Astroturfing bedeutet, dass das soll so aussehen wie eine spontane Bürgerbewegung von unten und dass es so eine Kampagne ist, die in Wahrheit künstlich organisiert ist, auch professionell gesteuert und von bestimmten Interessen unterstützt. Der Begriff kommt vom Kunstrasen, also es wirkt so wie eine Graswurzelbewegung, ist aber keine echte und das Ziel ist, die Lobbyinteressen als Bürgerprotest so zu tarnen. Also wenn so ein fossiler Konzern zum Beispiel sagt, wir wollen keine Windräder bauen oder wir wollen keinen Klimaschutz, dann ist das durchschaubar. Aber wenn jetzt so scheinbar besorgte Bürgerinnen und Bürger sagen, wir machen uns Sorgen um die Landschaft, Gesundheit oder Artenschutz, dann wirkt das sehr viel glaubwürdiger. Und genau diese Glaubwürdigkeit, die wird hier strategisch genutzt. Und das heißt nicht, dass hier jede Bürgerinitiative so unecht ist. Da gibt es natürlich berechtigte Sorgen auch. Aber problematisch ist es dann, wenn solche Sorgen gezielt aufgegriffen werden, verstärkt werden für eine Kampagne gegen den Klimaschutz oder auch die Energiewende instrumentalisiert wird.
2: Sie schreiben ja auch in Ihrem Buch, dass es ein Beispiel gibt, ein sehr prominentes Beispiel, nämlich den eingetragenen Verein Vernunftkraft. Und dieser Verein beschreibt sich selbst als Bundesinitiative für vernünftige Energiepolitik. Auf der Internetseite von Vernunftkraft wird sehr schnell klar, was damit gemeint ist. Der Verein richtet sich gegen Windräder. Frau Kempfert, woran machen Sie denn das fest, dass der Verein von Lobbyisten gesteuert wird, dass dort nicht nur normale Bürger mitmachen?
8: Ja, wichtig ist, nicht jede Bürgerinitiative gegen ein Windrad ist auch wirklich gesteuert. Es gibt schon auch echte Sorgen und die muss man auch ernst nehmen. Also auffällig wird es dann aber, wenn aus vielen lokalen Konflikten so eine bundesweit koordinierte Kampagne wird mit immer gleichen Botschaften, immer gleichen Argumentationsmustern und so einer klaren politischen Stoßrichtung gegen die Windenergie und auch gegen die Energiewende insgesamt. Und bei Vernunftkraft sieht man das sehr genau. Der Verein tritt als Dachverband gegen Windenergie auf und fordert nicht nur bessere Planung oder auch mehr Beteiligung, sondern eine grundlegende Abkehr von zentralen Instrumenten der Energiewende, etwa von diesem Förderinstrument EEG oder auch vom weiteren Ausbau der Windenergie. Und im Lobbyregister des Bundestags werden zum Beispiel auch die Rücknahme von Flächenzielen für Windkraft genannt oder auch das Ende der EEG-Förderung. Und das ist dann mehr als ein spontaner Bürgerprotest. Das ist professionell organisierte Kampagnenkommunikation. Und genau daran, würde ich sagen, erkennt man auch, dass es hier Astroturfing ist. Also einzelne Sorgen vor Ort werden aufgegriffen, verstärkt und dann so in eine größere politische Erzählung eingebaut mit dem Ziel, die Energiewende insgesamt zu bremsen.
2: Dass Fake News, Fake Informationen und Kampagnen nicht immer von der Gas- und Öllobby kommen müssen, sondern auch von Politikern kommen können, haben Sie, Frau Kempfert, schon ziemlich früh mitbekommen. Dafür müssen wir jetzt die Zeit ein bisschen zurückspulen in das Jahr 2013. Angela Merkel war Bundeskanzlerin und Wirtschaftsminister war Peter Altmaier. Und der hat in Interviews, Zeitungen und Pressekonferenzen verkündet, die Energiewende kann 1 Billion Euro kosten. Frau Kempfert, konnten Sie je nachvollziehen, wie Herr Altmaier auf diese Zahl gekommen ist? Konnte das jemals aufgeklärt werden?
8: Nein, also diese Zahl, die war nie seriös nachvollziehbar. Ich habe damals immer wieder nachgefragt, welche Annahmen liegen denn dahinter und welche Kosten werden hier addiert, welche Einsparungen werden gegengerechnet. Also da gab es nie eine transparente oder auch belastbare Berechnung. Und das Problem war, es wurden ja vor allen Dingen Bruttokosten in den Raum gestellt, ohne den Nutzen der Energiewende sauber einzubeziehen. Also vermiedene Brennstoffimporte beispielsweise oder geringere Klimaschäden, sinkende Kosten für Wind- oder Solarenergie, Innovation, Arbeitsplätze, weniger Abhängigkeit von Öl und Gas und so wurde nie gegengerechnet. Und so entstand ein völlig verzerrtes Bild, denn die entscheidende Frage lautet ja nicht nur, was kostet die Energiewende, sondern auch, was kostet es, sie zu verschleppen und was kostet es, die Energiewende nicht zu tun. Und genau diese Kosten des Nichthandelns wurden damals systematisch ausgeblendet, teilweise heute ja immer noch. Also für mich war diese Billion immer nur eine so politische Zahl, sie sollte da Angst machen, die Energiewende als unbezahlbar darstellen und den Ausbau der erneuerbaren Energien ausbremsen.
2: Also diese Fantasiezahl war also, kann man schon auch sagen, eine Fake News und hatte auch ein Ziel. Altmaier wollte ja politische Vorhaben durchsetzen. Welche Vorhaben waren denn das, Frau Kempfert, und hatte er mit dieser Kampagne, mit dieser Zahl Erfolg?
8: Ja, also diese Zahl, die hatte ein klares politisches Ziel. Sie sollte die Energiewende als unbezahlbar darstellen, also 1 Billion Euro und damit auch die Eingriffe des damaligen EEGs, also der Förderung erneuerbarer Energien Gesetzes, sowie auch Kürzungen beim Ausbau der erneuerbaren Energien legitimieren. Und die Botschaft dahinter war klar, alles wird zu teuer, also müssen wir bremsen. Und das hatte Wirkung. Also die Debatte hat sich damals stark verschoben, also weg von den Chancenenergiewende, die wir vorher hatten. Es war sehr positiv, alles, was sich da entwickelt hat. Aber dann hat man nur noch über angeblich explodierende Kosten gesprochen. Und in der Folge wurden die Förderungen und der Ausbau immer wieder gedeckelt, gebremst und auch bürokratisch erschwert. Und das war sehr durchsichtig, also auch ökonomisch durchsichtig, weil je länger man die Energiewende verschleppt, desto teurer wird es ja am Ende. Das ist ja das, was wir auch aktuell erleben, durch die fossile Importabhängigkeit, durch die hohen Energiepreise, verpassten Investitionen, steigende Klimaschäden. Also die eigentliche Kostenwalle war damals und ist nie gewesen die Energiewende, sondern das Ausbremsen der Energiewende. Also die Nicht-Energiewende ist teuer und das ist das, was wir aktuell auch erleben.
2: Und man spricht ja auch in dem Zusammenhang von der Altmaier-Delle, ne? Also die Investitionen in neue Solar- und Windkraftanlagen sind ja dann auch eingebrochen. Also er hatte quasi mit seiner Kampagne Erfolg, muss man sagen.
8: Genau, sie sollte Angst machen, sie sollte als politisches Bremsmanöver da sein. Also die Kürzungen beim EEG wurden gemacht, weniger Dynamik beim Ausbau der erneuerbaren Energien, mehr Kontrolle über die Energiewende und das hatte Erfolg. Also die Debatte wurde ja dann auf die Kosten verengt, der Ausbau der erneuerbaren Energien wurde gebremst und deswegen heißt es auch Altmaier-Delle. Also wir zahlen heute den Preis der verschleppten Energiewende. Auch das, was damals Falschinformationen und Fehlentscheidungen getätigt wurden, den Preis zahlen wir heute.
2: Jetzt haben wir viel über Desinformationskampagnen, Fake News und Fantasiezahlen gesprochen. Für die Wissenschaft und für die Gesellschaft eine Riesenherausforderung. Deshalb muss natürlich unbedingt darüber gesprochen werden, was dagegen helfen kann. Die Wissenschaftler, die die neuen Klimaszenarien und das neue Worst-Case-Szenario erarbeitet haben, haben zum Beispiel gesagt, wir hätten die Studie, die neuen Szenarien, kommunikativ besser vorbereiten müssen. Die Kommunikation darf man nicht den Rechtspopulisten überlassen. Sie, Frau Kempfert, machen ja eigentlich genau das. Als Wissenschaftlerin sind Sie offensiv und gehen an die Öffentlichkeit, geben Interviews, machen Podcasts, schreiben für Zeitungen. Was ist Ihr Eindruck? Können Sie mit Ihren öffentlichen Auftritten Desinformationskampagnen wirklich verhindern?
8: Nein, also ganz verhindern kann man Desinformationskampagnen leider nicht. Also dafür sind sie viel zu schnell in der Welt, zu laut und oft auch sehr professionell organisiert. Also falsche Informationen, die sind in wenigen Sekunden in der Welt und sie sauber dann zu widerlegen, das dauert alles viel, viel länger. Und das ist genau diese Asymmetrie. Also eine Seite, die kippt Müll aus, die andere Seite muss mühsam diesen Müll wieder aufräumen. Aber Schweigen wäre hier die schlechteste Antwort. Das mache ich ja selber auch nie. Wissenschaft muss da raus aus dem Elfenbeinturm und wir müssen auch ganz früh erklären, was die Studien bedeuten und auch, was sie nicht bedeuten. Und deswegen müssen wir einordnen und das auch verständlich erklären, die Fakten deutlich machen und sonst überlassen wir die Deutung denen, die bewusst ja auch verunsichern wollen. Aber man kommt nicht jeder Fake News hinterher. Also man kann aber die Muster sichtbar machen. Wer profitiert von der Verunsicherung? Was wird weggelassen? Welche Halbwahrheiten werden verdreht? Wenn Menschen diese Mechanismen auch viel, viel mehr erkennen, dann wird auch die Desinformationskampagne weniger wirksam. Und deshalb ist es so wichtig, dass die Wissenschaft kommuniziert und auch das alles deutlich erklärt.
9: Das war die Ökonomin Claudia Kempfert im ARD-Klima-Update. 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Und das war der ARD-Infoabend vom Südwestrundfunk aus Baden-Baden. Ich bin Jonathan Hadem und nach den Nachrichten geht es gleich weiter mit den Kolleginnen und Kollegen der ARD-Infonacht.

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1: Um 22 Uhr mit Ronald Lessig. Nach dem Drohnenvorfall am Flughafen Leipzig spricht Bundesinnenminister Dobrindt von einem hybriden Anschlagsszenario. Dass eine mit Sprengstoff ausgestattete Drohne im Bereich eines Flughafens entdeckt werde, sei eine neue Gefahrenqualität, sagte der CSU-Politiker am Abend vor Ort. Dobrindt sprach zudem von einem professionellen Vorgehen der Täter.
2: Es ist überhaupt nicht auszuschließen, dass es auch zukünftig ähnliche Versuche auch von hybriden Aktionen, von hybriden Anschlägen geben kann. Trotzdem werden wir das Netz unserer Sicherungsmaßnahmen immer weiter schließen. Zum Netz der Sicherungsmaßnahmen gehört die aktive Drohnenabwehr, die immer mit neuer und zusätzlicher Technik ausgestattet wird, auch an den Flughäfen, auch an anderen Orten.
1: Im Prozess gegen 8 Rechtsextreme hat das Hanseatische Oberlandesgericht in Hamburg Jugendstrafen zwischen 1,5 und 5 Jahren verhängt. Die Angeklagten waren Mitglieder und Unterstützer der sogenannten letzten Verteidigungswelle. Aus Hamburg Elke Spanner.
3: Rechtes Gedankengut, Brandanschläge, menschenverachtende Chats. Die letzte Verteidigungswelle sei eindeutig eine terroristische Vereinigung, so die Vorsitzende Richterin. Sie sei darauf ausgerichtet gewesen, Mord und Totschlag zu begehen. Die Angeklagten waren alle erst zwischen 14 und 21 Jahre alt, als sie sich der sogenannten letzten Verteidigungswelle anschlossen. Die Gruppe hatte Brandanschläge geplant und auch bereits begangen. Einige der Angeklagten hatten ein Kulturzentrum in Brandenburg in Brand gesetzt. Die Bewohner konnten sich gerade noch retten. Andere Angeklagte hatten Feuerwerkskörper in eine Flüchtlingsunterkunft in Thüringen geworfen.
1: Die israelische Armee hat nach eigenen Angaben wieder mit gezielten Angriffen im Süden des Libanon begonnen. Zuvor hatte Israel Bewohner des Dorfes Al-Mansouri im Süden des Libanon zur Evakuierung aufgefordert. Israel begründete die Angriffe als Reaktion auf einen Verstoß der Hisbollah gegen die vereinbarte Waffenruhe. Wie das libanesische Gesundheitsministerium mitteilte, ist mindestens ein Mensch getötet und 12 weitere verletzt worden. Der linke Flügel der US-Demokraten hat bei den Vorwahlen im Bundesstaat Michigan einen wichtigen Sieg errungen. Ihr Kandidat El Sayed gewann die Abstimmung für die Kandidatur zum Senat knapp gegen die moderate Konkurrentin Stevens. Die Vorwahl galt als Richtungsentscheidung für den künftigen Kurs der Demokraten. Der Mediziner El Sayed wirbt unter anderem für ein Ende der US-Hilfen für Israel und die Abschaffung der Einwanderungsbehörde ICE. Das waren die Nachrichten. Das Wetter in Deutschland. In der Nacht meist trocken, vereinzelt Schauer, 21 bis 12 Grad. Morgen trocken, im Osten später Schauer, 20 bis 30 Grad. Die Zeit, es ist 22.03 Uhr.
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4: Zunächst mit einer Gefahreninformation für Hessen. Im Rheingau-Taunus-Kreis zwischen Bad Schwalbach und Taunusstein-Seizenheim brennt ein größeres Waldstück. Anwohner in Hettenhain und Seizenheim werden gebeten, Fenster und Türen geschlossen zu halten und Lüftungen abzustellen. Ein Blick auf die Straßen. Die A1 Bremen Richtung Osnabrück ist zwischen Groß-Sippenau und Wildeshausen-Nord wegen eines defekten LKW gesperrt. Dadurch gibt es 3 Kilometer Stau. Die Umleitung führt über Klein-Ippener, Habstedt und Wildeshausen. A1 Münster Richtung Dortmund. Zwischen Carmen-Zentrum und Kreuz Dortmund-Unna 5 Kilometer stockender Verkehr wegen Bauarbeiten. Die A3 Köln Richtung Frankfurt. Zwischen Bad Camberg und Idstein 3 Kilometer Stau. Die A3 Köln Richtung Frankfurt ist zwischen Idstein und Wiesbaden-Niedernhausen wegen eines brennenden Wohnmobils gesperrt, dadurch 3 Kilometer Stau. A5 Karlsruhe Richtung Frankfurt zwischen Karlsruhe Nord und Bruchsal 4 Kilometer Stau, da ist nur eine Spur frei. Die A14 Magdeburg Richtung Dresden ist zwischen Kreuz Bernburg und Plötzkau wegen Bergungsarbeiten gesperrt. Und noch eine Meldung für die A63 Mainz Richtung Kaiserslautern. Die Strecke ist zwischen Göllheim und Winnweiler wegen einer Baustelle bis 5 Uhr gesperrt. In eine gute und vor allem sichere Fahrt.
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4: Aus dem Studio von NDR Info in Hamburg, mein Name ist Theresa Waffer. Guten Abend. Dieser Fall stellt für Deutschland eine, Zitat, neue Gefahrenqualität dar. Das hat Bundesinnenminister Alexander Dobrindt am Abend gesagt. Er meint damit den Fund einer Drohne mit mutmaßlicher Sprengvorrichtung am Leipziger Flughafen. Weiter sagte Dobrindt, der wegen des Vorfalls seinen Urlaub abgebrochen und zum Flughafen Leipzig-Halle gefahren ist.
2: Als erstes muss ich sagen, dass wir hier von einem sehr ernsten, sicherheitsrelevanten Vorfall ausgehen müssen. Meine Einschätzung, dass wir es hier mit einem hybriden Anschlagsszenario zu tun haben. Und ich habe nicht umsonst die Spitzen aller Sicherheitsbehörden, sowohl des Verfassungsschutzes als auch der Bundespolizei, als auch des BKAs hier zusammengezogen, um sich mit dieser Thematik auseinanderzusetzen. Es wäre jetzt zu kurz gesprungen, zu glauben, man könnte diese Form der Bedrohungslage, die es eben objektiv gibt, mit einer einfachen Maßnahme bekämpfen oder erwidern.
4: Der Minister geht also davon aus, dass ein hybrider Anschlag verübt werden sollte. Die Drohne mitsamt Sprengstoff und Zünder war zuvor ja in der Nähe eines Flugzeugs entdeckt worden. Außerdem war eine weitere Frachtmaschine von DHL mit einem unbekannten Objekt kollidiert. Inne Dittmann aus Leipzig berichtet.
5: Ein Mitarbeiter hatte eine Drohne mit einer Sprengvorrichtung auf der Südpiste des Flughafens entdeckt. Das haben Landeskriminalamt und die Generalstaatsanwaltschaft Dresden bestätigt. Mit Unterstützung der Bundespolizei und eines Sprengstoffroboters wurde der Gegenstand untersucht, der Zünder entfernt. Besonders betroffen war der nächtliche Frachtverkehr am DHL-Drehkreuz Leipzig-Halle. Nach Polizeiangaben mussten 19 Frachtmaschinen und ein Passagierflug umgeleitet werden. Als eine DHL-Frachtmaschine wegen der Sperrung durchstarten musste, kollidierte sie mit einem Objekt, wurde aber nur leicht beschädigt und konnte später sicher in Hannover landen. Nach Angaben der Bundesstelle für Flugunfalluntersuchung wird geprüft, ob es sich um eine weitere Drohne gehandelt haben könnte. Touristen am Flughafen Leipzig machten sich Gedanken.
6: Das gesehen mit der Drohne, ja. Fliegt tatsächlich zum ersten Mal heute. Und das eine Nacht, bevor ich fliege, ist schon ein bisschen komisch.
7: Also ich habe das auch gelesen und habe gedacht, oh Gott, was jetzt? Und hatte natürlich auch Sorge, ob wir heute hier landen können und was überhaupt mit der Sicherheit hier ist.
5: Der Einsatz spielte sich in unmittelbarer Nähe ukrainischer Antonov-Frachtmaschinen ab, die auf dem Flughafengelände stationiert sind. Ob diese Flugzeuge Ziel der Aktion waren, ist bislang völlig offen. Sachsens Innenminister Armin Schuster schrieb in einer Pressemitteilung am Nachmittag:
8: Bei den Vorkommnissen am Leipziger Flughafen handelt es sich um einen sehr ernsten Sicherheitsvorfall. Deshalb ermitteln Landes- und Bundessicherheitsbehörden unter Hochdruck Hand in Hand. Unter anderem ist das gemeinsame Zentrum zur Abwehr hybrider Bedrohungen und die Drohnenabwehr der Bundespolizei involviert.
5: Es stehe im Raum, dass die hybride Kriegsführung Russlands einen wichtigen Knotenpunkt der kritischen Infrastruktur in Sachsen zum Ziel hatte, heißt es in einem Statement eines sächsischen SPD-Innenpolitikers. Das Landeskriminalamt Sachsen hat ein Hinweistelefon und ein Hinweisportal eingerichtet. Nach einer umfangreichen Kontrolle des Flughafens konnte die Start- und Landebahn Nordpiste wieder freigegeben werden. Die Start- und Landebahn

0: sagt Jörg Diehl?
1: Am Anfang war die Lage etwas unübersichtlich und unklar und im Laufe des Tages im Zuge unserer Recherchen hat sich das jetzt verdichtet. Die Polizei hat mehrere Tests gemacht vor Ort, hat also diese Drohne auf Sprengstoffe untersucht und uns liegen die Rechercheergebnisse vor und aus denen geht eben hervor, dass die Sprengstoffexperten der sächsischen Polizei Spuren gefunden haben von PETN und Semtex. Das sind Plastiksprengstoffe, wie sie auch im militärischen Bereich eingesetzt werden. Und das, glaube ich, kann man inzwischen annehmen, dass sie nicht nur eben präpariert war mit einer Masse, sondern tatsächlich im Grunde genommen eine fliegende Bombe war.
2: Also eine fliegende Bombe und das auf einem Flughafen, gleich neben einem ukrainischen Transportflugzeug. Wie gefährlich war das?
1: Ich würde sagen, es war hochgradig gefährlich. Ich muss gestehen, ich mache das ja wirklich schon seit vielen Jahren, dass ich mich mit Themen der inneren Sicherheit beschäftige. Aber so ein Szenario haben wir zwar immer für möglich gehalten, aber wir haben es in der Realität noch nie gesehen. Und ich würde sagen, es war pures Glück, dass Deutschland nicht in eine Katastrophe geschlittert ist. Es war pures Glück, dass das Ganze so glimpflich abgelaufen ist. Und man muss leider sagen, am Ende ist es nicht verhindert worden, sondern es war eben ein Zufall, dass diese Bombe offensichtlich nicht detoniert ist.
2: Leipzig, das ist ja ein logistisches Luftdrehkreuz, vor allem ja auch für Güter, die in die Ukraine geflogen werden. Wenn jetzt, Herr Diehl, gleich in der Nähe von ukrainischen Transportern sowas gefunden wird, wie wahrscheinlich ist da ein Zusammenhang Ihrer Meinung nach?
1: Wir sind natürlich relativ früh noch in den Ermittlungen und die Hintergründe kennt bislang niemand. Gleichwohl halte ich es nicht für einen Zufall, dass hier ukrainische Frachtflugzeuge offensichtlich attackiert werden sollten. Wir würden an der Stelle schon annehmen, dass die gezielt angegriffen werden sollten und dass es da durchaus einen Zusammenhang gibt, eben mit der militärischen und logistischen Unterstützung Deutschlands für die Ukraine, die eben über diesen Flughafen läuft und auch über diese Flugzeuge, die dort geparkt waren.
2: Und das ist ja nicht der erste Zwischenfall auf diesem Flughafen. Vor 2 Jahren, glaube ich, war das da, war es ja auch schon fast zu einer Katastrophe gekommen. Was war damals passiert und vor allem, wer waren da die mutmaßlichen Täter?
1: Ja, das Szenario war ähnlich. Damals allerdings wurde keine fliegende Bombe eingesetzt, sondern wurde ein Paket verschickt, in dem sich ein Sprengsatz befand. Dieser Sprengsatz fing Feuer glücklicherweise noch zu dem Zeitpunkt, als sich das Paket am Boden befand und nicht in der Luft in einer Frachtmaschine. Inzwischen ist dieser Fall relativ gut aufgeklärt worden und es ist deutlich geworden, dass eben diese Männer, die das damals konzipiert und umgesetzt haben, im Auftrag des russischen Staates gehandelt haben. Mehrere von ihnen müssen sich derzeit auch in einem Gerichtsverfahren in Litauen verantworten.
0: Der Leiter der Recherchekooperation von NDR, WDR und Süddeutscher Zeitung, Jörg Diehl. Bundesinnenminister Dobrindt sagt ja, dass dieser Fall eine neue Gefahrenqualität darstellt. Wie lässt sich konkret gerade in Zukunft gegen solche Gefahren, was lässt sich da unternehmen? Was kann man da machen? Das regelt in Deutschland das Luftsicherheitsgesetz. Da steht drin, wer eine Drohne stoppen darf. Und gerade weil es immer mehr Sichtungen von Drohnen an Flughäfen gibt, ist erst vor einigen Monaten das Gesetz verschärft worden. Unsere Hauptstadtkorrespondentin Bianca Schwarz weiß, was da genau geändert worden ist.
3: Die wichtigste Änderung am Luftsicherheitsgesetz ist der Einsatz der Bundeswehr unter bestimmten Voraussetzungen. Und das ist bemerkenswert, weil die Bundeswehr ist grundsätzlich nicht zuständig für Polizeiaufgaben im Inland. Um die Sicherheit an Flughäfen kümmern sich erstmal viele verschiedene Akteure, also die Bundespolizei, die Landespolizeien, aber auch die Flughafenbetreiber selbst und eventuell von den Betreibern beauftragte private Sicherheitsfirmen. Aber bei einer Drohnensichtung in der Nähe eines Flughafens muss sehr schnell reagiert werden. Und so ein kleiner Flughafen hat natürlich ganz andere personelle und technische Möglichkeiten als ein großer Flughafen. Und deswegen kann im Fall der Fälle seit März die Bundeswehr schnell um Amtshilfe gebeten werden. Dafür hat die Änderung am Luftsicherheitsgesetz die rechtliche Grundlage geschaffen. Voraussetzung ist, dass die Drohne Menschen oder wichtige Anlagen bedroht und dass keine andere Maßnahme helfen kann. Ganz grundsätzlich regelt das Luftsicherheitsgesetz zum Beispiel auch kleinere Vorgänge wie die Kontrolle von Fracht und Personen am Flughafen. Aber in erster Linie geht es bei dem Gesetz darum, wie man terroristische Anschläge auf den Flugverkehr oder auch Flugzeugentführungen verhindern kann. Dieses Gesetz ist aus dem Jahr 2005 und da gab es auch einen konkreten Auslöser dafür. 2003

0: Ist in Frankfurt am Main ein Mann mit einem Motorsegler über den Wolkenkratzern vom Frankfurter Bankenviertel gekreist. Er hat gedroht, das Flugzeug abstürzen zu lassen in eins der Hochhäuser. Es ist nichts passiert damals, aber die Bundesregierung hat reagiert und hat kurz danach dieses Luftsicherheitsgesetz auf den Weg gebracht.
1: Bianca Schwarz aus dem ARD-Hauptstadtstudio über das neue Luftsicherheitsgesetz.

0: Die Zeit, es ist 22 Uhr und 15.
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0: Es ist eine Hungerkrise, die Afghanistan in dieser Form noch nicht erlebt hat. Fast ein Drittel der Bevölkerung leidet unter akutem Hunger. Die Vereinten Nationen schlagen vor allem wegen einer extremen Unterernährung bei Kindern und Müttern Alarm. Für Millionen Kleinkinder ist die Lage lebensbedrohlich. Die Katastrophe wird durch die Taliban verschärft, weil sie Frauen die Arbeit bei Hilfsorganisationen verbieten. Die fatale Folge: Da männliche Helfer fremde Häuser mit Frauen nicht betreten dürfen, bricht die Versorgungskette irgendwann ab. Die ausländische Hilfe erreicht die hungernden Mütter und ihre Kinder vor Ort einfach nicht mehr. Was das für sie bedeutet, verdeutlicht John Elliff vom Welternährungsprogramm der Vereinten Nationen.
2: In Kandahar Province a few days ago we met Farida, a mother of three.
3: Das ist die Geschichte von Farida, einer Mutter dreier kleiner Kinder in der afghanischen Provinz Kandahar. John Elliff, für Afghanistan zuständiger Direktor des World Food Programs der Vereinten Nationen, erzählt sie, weil sie nach seiner Ansicht typisch ist für die Missstände in dem von den islamistischen Taliban regierten Land.
2: Two of Farida's children suffer from anemia.
3: Zwei Kinder von Farida leiden an Anämie, einem Mangel an roten Blutkörperchen, und ihr 6 Jahre alter Sohn war zu schwach, um in die Schule zu gehen. Zu schwach und zu krank. Als wir mit Farida gesprochen haben, begann ihr Baby bitterlich zu weinen, weil es hungrig war. Da war einfach kein Geld da, um Milch zu besorgen. Faridas Mann verdiene gerade mal umgerechnet $1 am Tag. Das reiche für etwas Brot und Tee, mehr aber nicht. John Aliyev:
2: Farida told us categorically that if they were not receiving WFP food at the clinic, her children would undoubtedly die.
3: Farida hat uns klar gesagt, wenn sie nicht irgendwie an ein ausgewogenes Essen herankommt, gibt es keinen Zweifel daran, ihre Kinder werden sterben. So erschütternd dieses Schicksal klingt, so sehr ist es doch in Afghanistan längst zur Normalität geworden. Mangelernährung, gerade bei Kindern, das sei in etwa einem Drittel aller afghanischen Provinzen zum großen Problem geworden, sagt John Aliyev vom World Food Programm von Medienvertretern in Genf.
2: 80% of the worst cases.
3: 80% der schlimmsten Fälle betreffen Kinder im Alter von unter 2 Jahren. Und Hilfsorganisationen berichten, dass für die meisten die notwendige Hilfe zu spät kommt.
2: NGOs report that too many of them are arriving too late to be saved. And it's a story of how too many children are dying in Afghanistan.
3: Und es ist die Geschichte darüber, dass viel zu viele Kinder in Afghanistan sterben an Hunger. Die Ursachen dafür sind vielfältig. Ein Grund für den großen Hunger der afghanischen Kinder: rund 6 Millionen Afghaninnen und Afghanen, die vor den Taliban ursprünglich außer Landes geflüchtet waren, wurden zum Teil aus den Nachbarländern wieder zur Rückkehr in ihr Land gezwungen. Mit, so John Elliff, schlimmen Folgen.
2: There are simply not enough jobs to sustain them. Conflict with Pakistan and the Middle East crisis.
3: Da gibt es einfach nicht genügend Jobs für alle. Hinzu kommt der Konflikt mit Pakistan, die Krise im Nahen Osten. All dies hat die Preise für Nahrungsmittel um gut 20-30% nach oben schnellen lassen.
2: Which have pushed up the price of staple foods by 20-30%.
3: Hinzu kommen Mittelkürzungen beim World Food Programm der Vereinten Nationen.
2: We needed 900 million at the beginning of the year. We've received 130 million.
3: Wir haben 900 Millionen US-Dollar für 2026 beantragt und bekommen haben wir bis jetzt gerade mal 130 Millionen Dollar. Aus diesem Grund habe man mancherorts schweren Herzens auch die Hilfsprogramme herunterfahren müssen, klagt John Elliff. Bis zum Ende des Jahres benötige man 500 Millionen Dollar, um die Ernährungskrise in Afghanistan wenigstens einigermaßen unter Kontrolle zu bringen. Das sei einerseits zwar viel Geld, aber andererseits auch eine gute Investition in die Zukunft, so der Afghanistan-Direktor des Welternährungsprogrammes.
2: A further concern, a real concern, that abject hunger drives migration, radicalization and ultimately brings instability.
3: Wir haben eine große Sorge. Der große Hunger im Land kann zur Radikalisierung der Betroffenen führen und den Migrationsdruck befördern. Und das bedeutet Instabilität. Und eines hat uns die Geschichte gezeigt: Instabilität im Inneren birgt die Gefahr in sich, über die afghanischen Grenzen hinauszuschwappen. Ein politisch zerbrechliches, instabiles Afghanistan kann unter diesen Umständen in niemandens Interesse sein.
0: Über die Situation in Afghanistan war das Thomas Wagner. Noch Es ist eine Weile hin, bis ein neuer Bundespräsident oder eine neue Bundespräsidentin gewählt wird. Im Januar ist es soweit. Viele aus der SPD bestehen aber jetzt schon darauf, dass eine Frau die Nachfolge von Bundespräsident Frank-Walter Steinmeier eintritt. Unionsfraktionschef Frei tritt da auf die Bremse. Er hat im ARD-Interview klargestellt, dass es aus seiner Sicht, seiner Partei, auch nicht zwingend eine Frau sein muss. Mario Kubina dazu.
4: Wen will die CDU ins Rennen um die Nachfolge von Bundespräsident Frank-Walter Steinmeier schicken? Dazu hat sich die Partei noch gar nicht positioniert, sagt Unionsfraktionschef Thorsten Frei dem ARD-Hauptstadtstudio.
5: Es ist richtig, dass man jetzt zunächst einmal im September die drei Landtagswahlen in Ostdeutschland abwartet. Dann wissen wir, wie die Zusammensetzung der Bundesversammlung für den 30. Januar aussehen wird.
4: Das ist das Gremium, das ein neues Staatsoberhaupt wählt. Es besteht aus den Abgeordneten des Bundestags und Vertretern der Bundesländer. Bisher war man in Berlin davon ausgegangen, dass alles auf eine Frau hinausläuft. Aber CDU-Chef Friedrich Merz hat zuletzt deutlich gemacht, dass er sich noch nicht festgelegt hat. Aus Sicht von Fraktionschef Frei spricht nach wie vor viel für eine Kandidatin.
5: Nicht zuletzt die Tatsache, dass es die erste Frau als Bundespräsidentin wäre. Ich warne nur vor einer Verengung der Debatte, die sozusagen von vornherein einen Teil der Gesellschaft ausschließt.
4: Was der Koalitionspartner SPD anders sieht. Die Sozialdemokraten finden, die Zeit ist reif für eine Bundespräsidentin. Im Gespräch ist unter anderem Ilse Aigner von der CSU, derzeit Präsidentin des Bayerischen Landtags. CSU-Chef Markus Söder unterstützt Aigner, aber Merz will sich nicht unter Zeitdruck setzen lassen und die Sache erst im Herbst entscheiden.
0: Eine Hitzewelle, wie wir sie gerade erleben, ist ja auch immer eine Aggressionswelle. Je höher die Temperaturen, desto schneller kocht laut Wissenschaftlern die Stimmung über. Und diese Hitzeaggressivität hat natürlich auch die Freibäder erreicht. Statt entspannt ein paar Bahnen zu drehen, wird der Ton am Beckenrand offenbar rauer. Wie es gerade zum Beispiel in Bayern aussieht, dazu Nico Angersdorfer.
6: Das Stadtbad in Landshut. Am Nachmittag hat es hier 34 Grad im Schatten. Das Freibad gut gefüllt an so einem Tag mit über 2000 Badegästen. Da wird auch die Stimmung schnell mal hitzig, berichtet Bademeisterin Jasmin Mineif.
7: Ich bin mittlerweile seit 99 hier im Bad. Aber man merkt die letzten Jahre so eine steigende Aggressivität und dass die Leute egoistischer werden und rücksichtsloser.
6: Der Höhepunkt dann vor ein paar Wochen. Ein Badegast bedroht und bespuckt hier einen Bademeister. Jasmin Mineif, die Leiterin des Stadtbads, musste handeln.
7: Wir haben jetzt auch gesagt, also bevor jetzt da irgendwas wirklich Gravierendes passiert, haben wir jetzt einen Pflock eine. Und dann sollen uns die unterstützen.
6: Und zwar ein Sicherheitsdienst. An sonnigen Tagen ist jetzt Security im Bad. Die drehen ihre Runden und packen an, wenn's hart auf hart kommt.
7: Wenn eben einmal jemand rausgeworfen worden ist, weil er schon 5, 6, 7 Mal ermahnt worden ist und es hat nichts gebracht. Aber dann hat man einfach das gehabt, dann haben die den rausbegleitet und haben sich halt über alles gekümmert.
6: Die Bademeister haben so wieder Zeit für ihre Aufgaben. In Landshut kommt das gut an.
8: Also die machen das recht unauffällig, muss ich sagen. Die sind ja nicht so, dass die da mittendrin im Weg stehen und ständig kontrollieren.
9: Aber ich kann mir vorstellen, dass das für junge Mädels oder so vielleicht gar nicht verkehrt ist.
10: Ich habe eigentlich da noch nie was erlebt. Bin relativ oft da, also fühle mich da sehr sicher.
6: Der Vorfall in Landshut ist kein Einzelfall. Eine Umfrage des BR zeigt, der Ton wird rauer. Es verändere sich das Miteinander, berichten viele bayerische Städte. Mehr Diskussionen über Regeln, gereiztere Stimmung. Mitte Juli etwa eine Pöbelei in Cham. Die Polizei wirft 10 Männer aus dem Freibad. Hauptaggressor hier ein 21-jähriger Syrer, so die Polizei. Und auch in Landshut ist auffällig, aggressiv sind Gruppen junger Männer, meistens mit Migrationshintergrund, so Landshuts Oberbürgermeister Thomas Haslinger. Aber trotz der Vorfälle will man in Landshut offen bleiben für alle, sagt die Chefin Jasmin Mineif.
7: Es gibt so viele nette und super Leute und nur weil ein paar Störenfriede haben, die meinen, sie müssen da jetzt auf starke Hose machen.
6: Ob der Sicherheitsdienst zur Dauerlösung wird, wollen sie sich noch überlegen. Bis jetzt sorgt er aber für Ruhe im Stadtbad.
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0: Und da geht es um den Wasserspringkönig von Paris, Moritz Wesemann. Der hat sich bei der Schwimm-EM zum zweiten Mal zum Europameister gekrönt. Stefanie Lavoie.
11: Vier Tage nach seinem Erfolg vom 1-Meter-Brett triumphierte der 24-Jährige auch im Finale vom 3-Meter-Brett. Lars Becker war für uns am Beckenrand dabei.
12: Das zweite Gold. Moritz Wesemann ist der erfolgreichste deutsche Wasserspringer bei den Europameisterschaften in Paris. Nach der Enttäuschung zum Auftakt im Mixed-Team gewann der Hallenser seine beiden Einzelwettbewerbe. Erst dominant im 1-Meter und jetzt auch mit Können und mit etwas Glück im 3-Meter-Wettbewerb. In einem hochklassigen Springen lag Wesemann vor dem letzten Durchgang hinter dem bis dahin herausragenden Jordan Holden. Der Brite verpatzte aber seinen schwierigsten Sprung, während Wesemann, der Beste des Vorkampfs, dann mit dem allerletzten Versuch des Wettbewerbs einen makellosen Sprung ins Wasser zauberte. Gold mit mehr als 500 Punkten. Mit diesen Leistungen kann Wesemann auch auf Weltniveau um Medaillen kämpfen. Lou Massenberg, der zweite deutsche Springer im Finale, wurde starker Fünfter. Auch Pauline Pfeiff musste den medaillenlosen Auftakt verkraften. Ihre Antwort: dreimal Silber in allen Wettbewerben von der 10-Meter-Plattform. Solo, synchron und zum Abschluss mit Ole Rösler auch im Synchron-Mixed nach nur wenigen gemeinsamen Trainingseinheiten. Es war der dritte Abend mit Gold und Silber für den DSV. Dazu kommt einmal Bronze. Damit stehen vor dem Abschlusstag 7 Medaillen in der DSV-Bilanz. Das muss noch nicht das letzte Wort sein.
11: Morgen folgt dann das 3-Meter-Synchronspringen der Frauen und das Springen der Männer vom 10-Meter-Turm. Es ging durch die lieblichen Weinberge des Beaujolais. Bei der Tour de France Femme stand heute die 5. Etappe auf dem Programm. Und auf der setzten die deutschen Fahrerinnen ein Zeichen, weiß Matthew Genie Schön.
13: Die deutschen Edelhelferinnen um Antonia Niedermayer, Franziska Koch und Liane Lippert waren einmal mehr enorm gefordert und konnten auf der 5. von insgesamt 9 Etappen dieser Tour de France der Frauen absolut überzeugen. Allen voran Antonia Niedermayer, die zusätzlich zu ihrer Hilfe für die Polin Kasia Niewiadoma auch noch Tagessechste wurde, dadurch auf Rang 4 in der Gesamtwertung klettert und jetzt obendrauf auch noch das weiße Trikot der besten Nachwuchsfahrerin trägt.
14: Das weiße Trikot ist natürlich immer ein netter Bonus, den man hat, aber trotzdem liegt der Hauptfokus wirklich auf Kasia. Jetzt kommen natürlich die Berge, das freut mich, und dann schauen wir mal, was wir da alles machen können,
13: sagte Niedermayer. Gemeinsam mit Liane Lippert und Franziska Koch schaffte sie es in die Spitzengruppe des Tages. Und die drei Deutschen bereiteten so das Finale für ihre Kapitäninnen vor. Der Lohn, das Tages- und das Gesamtpodium für ihre Anführerinnen. Lipperts Kapitänin Marlen Reusse wird heute Zweite, bleibt aber in Gelb und damit Gesamtführende. Niedermayers Leaderin Kasia Niewiadoma landet heute auf Rang 3 und belegt diesen Platz auch im Gesamtklassement. Und die strahlende Siegerin in Belleville-en-Beaujolais ist die Niederländerin Demi Wollering, Teamkollegin von Franziska Koch und jetzt weiterhin mit knappem Rückstand Gesamtzweite.
11: Die Tour findet nach 9 Etappen am Sonntag ihr Ziel in Nizza. Mit einem Torfestival haben die Fußballerinnen von Eintracht Frankfurt die erste Hürde auf dem Weg in die Champions League genommen. Im Halbfinale des Miniturniers der zweiten Runde bezwangen sie Omonia Nicosia aus Zypern mit 8:0. Im Kampf um den Einzug in die dritte Qualifikationsrunde trifft die Eintracht am Samstag auf den schwedischen Vertreter Malmö. Der Sieger dieser Partie bleibt im Rennen um ein Ticket für die Königsklasse. Der Verlierer spielt im Europacup.
0: Und das war der Sport mit Stephanie Lavoie.

Die Art und Weise von Donald Trump sorgt offenbar dafür, dass in den USA ein völlig neuer Politikertyp gefragt ist, Soran Mamdani-mäßig. Abdul El-Sayed ist noch so ein Typ vom linken Flügel der Demokraten. Er hat die Senatsvorwahl in Michigan gewonnen. Was das für ein Typ ist, hören Sie nach den Nachrichten um 10:30 hier in der ARD-Infonacht.

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1: Um 22.30 Uhr mit Ronald Lessig. Nach dem Drohnenfund auf dem Leipziger Flughafen hat sich Bundesinnenminister Dobrindt über den Vorfall informieren lassen. Er bestätigte, dass die Drohne mit Sprengstoff versehen war. Dobrindt sprach von einem hybriden Anschlagsszenario.
2: Das ist eine neue Gefahrenqualität. Drohnensichtungen, Drohnenbedrohungen, auch im hybriden Zusammenhang, das kennen wir aus der Vergangenheit. Dass eine Drohne bewaffnet mit Sprengstoff sich hier auf einem Flughafengelände befindet, das ist ein neues Bedrohungsszenario.
1: Bundesinnenminister Dobrindt. Junge Mitglieder der rechtsextremen Terrorgruppe Letzte Verteidigungswelle sind zu Haftstrafen verurteilt worden. Das Oberlandesgericht Hamburg verhängte Strafen von 1,5 bis 5 Jahre Haft. Die Angeklagten waren zur Tatzeit zwischen 14 und 21 Jahre alt. Nach Überzeugung des Gerichts haben sie Spreng- und Brandanschläge auf Geflüchtete und politisch Andersdenkende geplant, erste Taten auch schon verübt. Außerdem sollen Mitglieder sogenanntes Pädo-Hunting, also Jagd auf Menschen, die sie für Pädophile hielten, gemacht haben. Im US-Bundesstaat Michigan hat sich der linke Gesundheitspolitiker Abdul El-Sayed knapp die Kandidatur der Demokraten für die Senatswahlen im November gesichert. Die Vorwahl galt auch als Stimmungstest an der Basis der Demokraten. Aus Washington Sandra Razzo.
3: El-Sayed setzte sich gegen Haley Stevens durch, die derzeitige Abgeordnete des US-Repräsentantenhauses. Sie war die Wunschkandidatin des Partei-Establishments der Demokratischen Partei und hatte im Wahlkampf vor allem für den Schutz von Sozialleistungen und die Stärkung der Autoindustrie geworben. El-Sayed dagegen steht für den linken Parteiflügel rund um Bernie Sanders. Er fordert eine staatliche Krankenversicherung für alle, strengere Regeln für Großkonzerne und einen Kurswechsel in der amerikanischen Israel-Politik.
1: Die USA haben zusätzliche Gelder in Höhe von umgerechnet rund 210 Millionen Euro zur Bekämpfung der Ebola-Pandemie in der Demokratischen Republik Kongo bereitgestellt. Washington rief andere Länder dazu auf, ihre Beiträge zu den Maßnahmen zur Bekämpfung der Krankheit ebenfalls zu erhöhen. Der Chef der Weltgesundheitsorganisation WHO, Ghebreyesus, rief bei einem Besuch in Kongos Hauptstadt Kinshasa dazu auf, die Bemühungen im Kampf gegen Ebola massiv zu intensivieren. Das Wetter in Deutschland. In der Nacht meist trocken, vereinzelt Schauer bei 21 bis 12 Grad. Morgen freundlich und trocken, im Osten später an der Nordsee Schauer bis 30 Grad. Am Freitag wechselhaft an den Alpen Schauer bis 29 Grad. Das waren die Nachrichten.
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4: Die A1 Bremen Richtung Osnabrück ist zwischen Dreieckstur und Wildeshausen Nord gerade wegen eines defekten LKW gesperrt. A1 Münster Richtung Dortmund zwischen Carmen Zentrum und Kreuz Dortmund Unna 3 Kilometer stockender Verkehr wegen Bauarbeiten. Die A3 Köln Richtung Frankfurt ist zwischen Idstein und Wiesbaden-Niedernhausen wegen Bergungsarbeiten gesperrt, dadurch 3 Kilometer Stau. A5, Karlsruhe Richtung Frankfurt, zwischen Karlsruhe Nord und Bruchsal, 3 Kilometer Stau, da ist nur eine Spur frei. Und die A14, Magdeburg Richtung Dresden, ist zwischen Kreuz Bernburg und Plötzkau wegen Bergungsarbeiten gesperrt. In eine gute Fahrt.
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4: Mit Resa Waffa, guten Abend. Ein offenbar neues Phänomen wirbelt die US-Politik auf. An die Spitze der Demokratischen Partei drängen Kandidaten, die mit den alten Regeln komplett brechen und ein komplettes Gegengewicht auch zu Trump darstellen. Nach Erfolgen von Politikern wie Soran Mamdani sorgt jetzt Abdul El-Sayed für ein politisches Beben. Der linke Gesundheitspolitiker hat im Bundesstaat Michigan die entscheidende Senatsvorwahl gegen das moderate Partei-Establishment gewonnen. Wie weit nach links rücken jetzt die Demokraten? Dieses Ergebnis ist in jedem Fall schon mal ein richtungsweisendes Signal für die Kongresswahlen im Herbst. Denn Abdul El-Sayed hat eine Menge Unterstützer.
5: Money out of, money in your.
3: Geld raus aus der Politik, Geld rein in eure Taschen und Krankenversicherung für alle. Das ist der Slogan von Abdul El-Sayed. der Arzt und Sohn ägyptischer Einwanderer. Er will nun für die Demokraten einen Senatssitz für Michigan holen und steht für eine radikal linke Politik. Weniger Macht für Großkonzerne, höhere Steuern für Reiche und kein Geld mehr für Waffen an Israel. El Sayed betont: Ich will, dass Politik für die Menschen hier funktioniert. Bezahlbare Lebensmittel und Wohnraum, kostenlose Krankenversicherung, dazu gute Schulen. Sie sollen wissen, dass ihre Steuergelder hier für sie ausgegeben werden. In Michigan stehen große Teile der arabischsprachigen Gemeinschaft hinter El Sayed, aber auch viele junge Wähler wie Myra Hughes. Uni-Absolventin. Er hat sehr viele gute Politikideen, Krankenversicherung für alle und keine Steuergelder mehr ins Ausland dafür, dass Israel dann Kinder bombardiert. Das ist auch ein Seitenhieb gegen El Sayeds Konkurrentin. Haley Stevens war die Favoritin des Partei-Establishments der Demokraten, unterstützt auch von vielen schwarzen Wählern und von pro-israelischen Lobbygruppen. Umgerechnet mindestens 26 Millionen Euro hatten die für Stevens Wahlkampf ausgegeben. Und genau das machte ihr El Sayed immer wieder zum Vorwurf. Dass sie parteiintern als erfahren und pragmatisch gilt, ging dabei fast schon unter. Ich habe entschieden, in meinem Wahlkampf nicht einem anderen Land die Schuld für Amerikas Probleme zu geben. Das verstehe ich nicht. Stevens wollte die Unterstützung der Autoindustrie und den Erhalt von Sozialleistungen. Und sie ging mit einem Vorteil ins Rennen. Als Abgeordnete im US-Repräsentantenhaus hatte sie schon mehrere Wahlkämpfe hier im umkämpften Swing State Michigan gewonnen. Und genau deshalb hielt die Parteiführung sie für die bessere Kandidatin für den Senatssitz, so Matt Bennett von der Denkfabrik Third Way. Er bezeichnet El Sayed als einen Extremisten. Die demokratische Basis hat einen Fehler gemacht. Die wählbarere Kandidatin hat verloren, das kann passieren. Aber er muss jetzt bescheiden die Hand innerhalb seiner Partei ausstrecken und die andere Seite um Hilfe bitten. Der linke Parteiflügel hat den Stimmungstestern der Basis vorerst knapp gewonnen. Abdul El Sayed sieht den Beginn einer Bewegung, auch für ein komplett neues System der Wahlkampffinanzierung. Mit seiner Basisbewegung habe er gegen die Kandidatin des Establishments und der großen Lobbygruppen gewonnen, so El Sayed. Wir haben uns mit einer Maschinerie angelegt. Du kannst eigentlich nicht gegen 70 Millionen US-Dollar Wahlkampfhilfe von außen gewinnen. So viel Geld wurde noch nie in einer Vorwahl gegen einen Demokraten ausgegeben. Doch bei aller Euphorie, der Bewährungstest kommt erst noch. Nun muss El Sayed für die Demokraten den Senatssitz für Michigan auch wirklich gewinnen. Und das wird alles andere als einfach.
4: Sandra Razzo berichtete.
0: Wirtschaft.
4: E-Autos verkaufen sich gerade ziemlich gut, auch dank der staatlichen Kaufprämie. Wer weniger verdient, bekommt vom Staat mehr dazu. Erste Daten zeigen, das Prinzip geht auf, gerade Menschen mit kleinerem Einkommen greifen zu. Das Problem aber für die heimische Wirtschaft, die Menschen kaufen vor allem billigere Autos ausländischer Hersteller. In der Bundesregierung wird darum über Änderung der Prämie diskutiert. Aus Berlin dazu Jakob Mayer.
6: Die CSU will die E-Auto-Förderung zugunsten deutscher Hersteller anpassen. Die Förderung müsse so ausgerichtet werden, dass die Wertschöpfung größtenteils in Europa stattfindet, verlangt CSU-Landesgruppenchef Alexander Hoffmann im Internetportal Politico. Er beklagt, dass von der E-Auto-Prämie vor allem außereuropäische Hersteller profitierten. Hoffmann konkretisiert damit die Forderung von Parteichef Markus Söder. Der bayerische Ministerpräsident hatte sich im ARD-Sommerinterview dafür ausgesprochen, die seit Mitte Mai geltende Förderung bald zu überprüfen.
7: Anpassen, zum Beispiel auch für Gebrauchtwagen und anderes, sodass wir dann auch eine stärkere Öffnung haben, sodass auch die deutschen Hersteller davon deutlich mehr profitieren.
6: CSU-Landesgruppenchef Hoffmann verweist auf EU-Partner, die E-Auto-Prämien an bestimmte Voraussetzungen wie Umweltauflagen knüpfen. Frankreich macht die Unterstützung zum Beispiel davon abhängig, wie sehr Herstellung und Transport von E-Autos und Batterien das Klima belasten. Das erschwert es der Konkurrenz aus China. Nach Angaben des Bundesumweltministeriums ist Berlin mit Brüssel über mögliche Lösungen auf EU-Ebene im Gespräch. Grundlage ist der Industrial Accelerator Act, ein Rechtsakt, der angesichts des zunehmend als unfair wahrgenommenen globalen Wettbewerbs die europäische Industrie stärken soll. Eine Ministeriumssprecherin:
8: Wir hatten ja auch schon im Koalitionsausschuss die Vereinbarung, dass eben auf der Grundlage von europäischen Initiativen, zum Beispiel dem Industrial Accelerator Act, möglichst EU-weit harmonisierte Local-Content-Kriterien entwickelt werden.
6: Die seit anderthalb Monaten geltende deutsche E-Auto-Förderung will nicht vorrangig heimische Hersteller unterstützen, sondern die Elektromobilität insgesamt voranbringen. Und davon profitieren bisher tatsächlich vor allem ausländische Autobauer. Das geht aus der Antwort des Umweltministeriums auf eine Frage des grünen Bundestagsabgeordneten Julian Joswig hervor. Demnach lagen bei den bis Ende Juni bewilligten Förderfällen die Marken Tesla, Skoda und Renault an der Spitze. Volkswagen kommt erst auf Platz 8, noch hinter Hyundai und Kia aus Südkorea und Leapmotor aus China, das aber bestimmte Modelle in Europa montieren lässt. Bundesumweltminister Carsten Schneider hatte bei der Einführung der Förderung im Mai die Gefahr, dass die Prämie eine Kaufhilfe für chinesische E-Autos werde, als sehr gering eingeschätzt. Im Übrigen seien die Beteiligten inklusive der Länderregierungschefinnen und Chefs einbezogen worden.
9: Ich habe das abgestimmt mit der IG Metall und auch mit dem VDA im Vorfeld, auch mit den Ministerpräsidenten, dass wir hier keine Beschränkungen machen, sondern sicher sind, dass die europäischen Autos wettbewerbsfähig sind und die deutschen allemal.
6: Auf jeden Fall ist das Interesse enorm. Nach Angaben des Bundesamtes für Wirtschaft und Ausfuhrkontrolle sind bis heute früh 103.542 Anträge auf E-Auto-Förderung eingegangen. Die Unterstützung ist sozial gestaffelt. Entsprechend wurde über die Hälfte der Anträge von Haushalten mit einem zu versteuernden Jahreseinkommen von bis zu 45.000 Euro gestellt. Die Zahl der Neuzulassungen von E-Autos in Deutschland steigt stetig. Im Juni machten sie ein knappes Drittel der Gesamtzulassungen aus.
4: Überall fehlt es in Deutschland an Wohnraum. Ja, die Wohnungen gibt es, aber da wohnt jemand, aber die Büros nebenan, die sind oft leer. Wie passt das zusammen? Experten sagen, wir müssen endlich alte Büroflächen in Wohnungen umbauen, statt neu zu bauen oder abzureißen. Warum das so eine zähe Nummer ist, damit beschäftigt sich eine neue Doku, die ab sofort in der ARD-Mediathek zu sehen ist. Die hat Maya Rollberg gesehen. Also was macht den Umbau statt Abriss so schwierig?
10: Leere Büros, ungenutzte Räume. Auch in Hamburg liegen immer mehr Büroflächen brach. Tendenz steigend. Jedes 14. Büro bleibt hier aktuell unvermietet. Eine schlechte Wirtschaftslage und mehr Homeoffice führen laut Immobiliendienstleistern zu knapp 7% Büroleerstand. Und das, obwohl Wohnraum in den großen Städten knapp ist. Das spürt auch Studentin Adiona Reichert in Bremen.
11: Ich habe vorher sehr viele Wohnungen gesucht, Einzimmerwohnungen. Ich habe immer eine Absage gekriegt, für jede Wohnung, egal welche Wohnung ich angeschrieben habe.
10: Es wäre doch ein leichtes, leerstehende Büros in Wohnraum umzuwandeln, könnte man meinen. Doch der Geschäftsführer Felix von Sauken vom Immobilienberater Collier weiß,
12: das ist nicht so einfach, wie es immer klingt, weil in Deutschland wir extrem viel Auflagen haben. Das heißt, wenn ich ein Bürohaus umwandle in Wohnen, habe ich erhebliche Kosten, sodass es sich oftmals gar nicht rechnet.
10: Deswegen wurden im vergangenen Jahr 699 Bürogebäude abgerissen. Abriss, Entsorgung und Neubau sorgen damit für jede Menge CO2. Über 100 Millionen Tonnen pro Jahr. In den alten Bürogebäuden ist enorm viel Beton und Stahl verbaut. Fürs Klima wäre es besser, diesen wiederzuverwenden. Und das wird seit ein paar Jahren immer mehr gemacht. Und das Recycling von Stahl und Beton bietet auch finanzielle Vorteile. Architekt Dietmar Wahlberg von der Arbeitsgemeinschaft für zeitgemäßes Bauen in Kiel hat viele kommerzielle Gebäude umgewandelt. Ehemalige Fabrikgebäude in Studentenwohnheime zum Beispiel.
13: Da war es eben so, dass wir eben aus ausgewerteten Projekten feststellen konnten, dass die entstandenen, das ist nicht Theorie, sondern die entstandenen Wohnungen zu einem baulichen Aufwand, zu Kosten entstanden sind, die bis zu einem Drittel dessen betrafen, was ein Neubau eben aufgerufen hat. Das würde ich aber auch nicht für die Regel erklären, aber für die Hälfte kann man es tun.
10: Jährlich müssten in Deutschland 320.000 neue Wohnungen entstehen, um den Bedarf zu decken. Im vergangenen Jahr wurden aber nur etwas über 200.000 neue Wohnungen gebaut.
4: Die ganze ARD-Story Umbau statt Abriss finden Sie ab sofort in der ARD-Mediathek.

0: Die Zeit, es ist 22 Uhr und 45.
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0: Kurz vor den Wahlen im September schlagen die deutschen Sicherheitsbehörden Alarm. Russland versucht demnach mit einer neuen, groß angelegten Desinformationskampagne im Netz die Stimmung in Sachsen-Anhalt, Mecklenburg-Vorpommern und Berlin zu manipulieren. Über die Hintergründe dieser Manipulationsversuche hat Andrea Sperling vom NDR mit Markus Sambale im ARD-Hauptstadtstudio gesprochen und ihn gefragt, was genau wissen die Behörden darüber?
2: Also es sind in den vergangenen Wochen vor allen Dingen zunehmend Videos aufgetaucht, wo die deutschen Sicherheitsbehörden sagen, die werden mit großer Wahrscheinlichkeit von Russland aus gesteuert sein. Und es geht darum, die Landtagswahlen zu beeinflussen, die im September anstehen in Sachsen-Anhalt, in Mecklenburg-Vorpommern und auch in Berlin. Da werden ganz gezielt regionale, lokale Kandidaten vieler Parteien diskreditiert, mit Falschbehauptungen und falschen Vorwürfen überzogen. Interessanterweise alle Parteien außer AfD und BSW haben die deutschen Sicherheitsbehörden da ausgemacht.
3: Können wir das mal an Beispielen deutlich machen? Welche Mittel, welche Wege nutzt Russland für diese gezielte Desinformation?
2: Ja, also es geht zum Beispiel um Videos, die auf der Plattform X veröffentlicht werden. Die sind so in einem Stil gemacht, als könnten sie von einem großen Medienhaus stammen. Zum Teil sind diese gefälschten Videos auch sogar mit diesen Logos versehen, zum Beispiel von der ARD oder auch von der BBC. Und inhaltlich geht es dann darum, dass dann einzelnen Politikern wirklich schwere Vorwürfe gemacht werden. Teils geht es um Geld und Betrug, um Schutzgeldkampagnen. Es geht aber auch zum Beispiel darum, ein CDU-Politiker habe Frauen sexuell belästigt, was nicht stimmt. Eine Grünen-Politikerin habe Gelder veruntreut, bis hin zu dem Vorwurf, Politiker hätten Morde begangen. Alles komplett erfunden, aber eben im Stil, was auf den ersten Blick aussieht, als hätte es das ein seriöses Medienhaus berichtet.
3: Wer steht denn hinter diesen Videos oder Postings? Kommt das direkt von staatlichen Stellen? Vermutlich doch nicht, oder?
2: Also die Behörden sprechen da von einem Geflecht. Das ist schon so, dass staatliche Stellen beteiligt sind, wahrscheinlich auch russische Geheimdienste, heißt es. Und dann sind es oft private Firmen, die Geld dafür bekommen, dass sie eben im Auftrag dieser Geheimdienste oder staatlichen Stellen solche Videos, solche Inhalte erstellen und auch verbreiten. Da kommt zunehmend auch künstliche Intelligenz zum Einsatz, weil das natürlich vieles einfacher und schneller und effizienter macht. Und dann wird ganz gezielt geguckt, da gibt es auch anscheinend Analysen in Russland von Wissenschaftlern, mit welchen Themen man in Deutschland für soziale Spaltung sorgen kann. Also indem man den Ost-West-Konflikt zum Beispiel übermäßig betont. Auch das Thema Migration ist immer wieder aufgetaucht. Und dann wird ganz gezielt so ein Inhalt erstellt. Interessanterweise, es ist nicht ganz klar, warum jetzt viele dieser Videos auf Englisch sind. Das heißt, die würden die deutsche Zielgruppe gar nicht so direkt 1:1 erreichen. Aber sie sind ganz klar ausgerichtet auf Themen, die in Deutschland polarisieren und für Spaltung sorgen könnten.
3: Was würdest du denn sagen, Markus? Wie gut sind diese Fake-Postings gemacht? Oder auch anders gefragt, wie leicht fällt man drauf rein?
2: Also auf den ersten Blick kann man die schon verwechseln. Gerade wenn man, wie wir das alle kennen, ja irgendwie zwischen verschiedenen Videos und Angeboten hin und her scrollt und jetzt nicht so ganz genau vielleicht hinguckt, ob jetzt die Schriftart stimmt und ob das Logo so ganz sauber ist. Wenn das erstmal plausibel erscheint, dann kann das auf den ersten Blick schon so aussehen, als sei das echt. Das ist so, wer sich da auskennt, der erkennt vielleicht auch schnell, dass das Ganze ein bisschen seltsam formuliert ist. Manches ist möglicherweise auch von der KI übersetzt. Aber darauf muss man dann erstmal genau achten. Und ein Ziel ist auch gar nicht, dass jeder alles glaubt, was da gesagt wird, sondern dieses Gefühl, Misstrauen zu säen, Unsicherheit zu stiften, bei Leuten vielleicht nur das Rätseln auszulösen, ist das echt oder nicht. Das reicht zum Teil schon bei diesen Versuchen, Desinformation und Verunsicherung zu streuen.
3: Sind die deutschen Sicherheitsbehörden diesen Desinformationsversuchen denn hilflos ausgeliefert oder können sie dem auch was entgegensetzen?
2: Also es ist natürlich schwer, wie wir alle wissen, dass gerade bestimmte Plattformen wie gerade X auch sehr, sehr lange braucht oder Inhalte, die problematisch sind, gar nicht löscht. Gerade deutsche Behörden kommen da ja oft nicht weiter. Jetzt in diesem Fall ist es so, dass gerade die Geheimdienste und auch das Auswärtige Amt ab und zu solche Kampagnen eindeutig Russland zuordnet, indem man das dann öffentlich macht, indem man sagt, das hat es letztes Jahr zum Beispiel gegeben, vor der Bundestagswahl gab es schon mal gefälschte Videos, wo konkret gesagt wird, diese gefälschten Videos, damals zum Beispiel auch über die Grünen-Politikerin Annalena Baerbock, die sind gefälscht und wir wissen, da steckt Russland dahinter. Und dann kann man den Botschafter einbestellen, dann kann man Sanktionen verhängen, dann kann man das Ganze sehr öffentlich machen. Damit kriegt man das Thema nicht unbedingt aus der Welt, aber man hat doch sehr viel Aufmerksamkeit erzeugt. Jetzt bei diesen Videos ist es, glaube ich, ein bisschen schwieriger, sie wirklich löschen zu lassen, ist nicht ganz leicht. Es ist auch nicht ganz klar, wie groß die überhaupt verbreitet worden sind. Also auch das, da tun sich die Behörden etwas schwer. Selbst wenn das ein paar hundert Videos sind, kann man nur sehr schwer sagen, wie viele Menschen die am Ende gesehen haben und wie viele Menschen das wirklich geglaubt haben. Aber allein, dass es diesen Versuch gibt, das sorgt natürlich für viel Besorgnis hier.
0: Sagt Markus Sambale im ARD-Hauptstadtstudio über die offenbar neue Desinformationskampagne vor den Landtagswahlen. Künstliche Intelligenz, die sich als Mensch tarnt und angreift. Das ist keine Zukunftsvision. Das ist gerade passiert und zwar auch nicht zum ersten Mal. Britische Sicherheitsforscher haben ein KI-Modell ertappt, das eigenständig versucht hat, einen Schadcode in eine öffentlich zugängliche Software einzuschleusen. Es geht um ein KI-Modell des US-Anbieters Anthropic. Was da genau passiert ist, dazu Pascal Kiss aus der ARD-Wissenschaftsredaktion.
4: Wir behandeln dies als ernsthaften Vorfall. Das schreibt die britische Sicherheitseinrichtung, das AI Security Institute, im Bericht über den neuen Vorfall. Die Behörde testet gezielt leistungsstarke KI-Modelle und simuliert Angriffe. Besonders ein Fall mit Anthropics Modell Mythos 5 sorgt für Aufsehen. Dabei hat ein KI-Agent bewusst Schadcode in ein öffentliches GitHub-Projekt eingeschleust und Menschen getäuscht. Über diese Plattform speichern Entwickler ihre Softwareprojekte und teilen sie mit der Öffentlichkeit. Und hier hat das KI-Modell bewusst bei einem Projekt schädlichen Code eingebaut und sich als jemanden ausgegeben, der den Code verbessert und mitentwickelt, sagt Thilo Hagendorf, Experte für KI-Sicherheit von der Universität Stuttgart.
5: Das hat der Agent gemacht, hat eben einen schädlichen Code in diese bestehende Software eingebettet und brauchte dann eben den menschlichen Besitzer dieser Software, um das Ganze auf GitHub dann entsprechend zum Standard, zur aktuellsten Version zu machen.
4: Um die Softwareänderungen zu verbergen, legte der KI-Agent Fake-Identitäten an, übte Druck auf den Projektbetreuer aus und verschickte gefälschte E-Mails. Und als die Prüfer den Schadcode entdeckten, räumte das KI-Modell den Fehler zwar ein, versuchte ihn aber erneut einzuschleusen. Der KI-Agent täuschte und manipulierte Menschen bewusst, sagt Christopher Kunz, promovierter Informatiker, der heute für das Online-IT-Magazin Heise arbeitet. Viele Fachleute seien überrascht, wie die KI-Agenten vorgegangen sind.
6: Diese Modelle sind dann losgegangen, haben genau das gemacht, aber sie haben mehr gemacht, als eigentlich erwartet wurde. Sie haben nämlich sogar versucht, Softwarehersteller, echte Personen zu täuschen, zu belügen, sie mit gefälschten Identitäten zu überreden, Schadcode in ihre eigenen Produkte, ihre eigene Software einzubauen und sind weit über das hinausgegangen, was eigentlich für so eine KI möglich sein sollte und was eigentlich auch denkbar war.
4: Bei dem Vorfall handelt es sich also um einen KI-Agenten, der selbstständig über Stunden autonom ein Ziel verfolgt, betont KI-Sicherheitsexperte Thilo Hagendorf.
5: Das heißt, wenn man ihnen ein Ziel setzt, dann tun sie vieles, um dieses Ziel auch zu erreichen. Und wenn sie Hindernisse sehen, dann räumen sie diese Hindernisse zur Seite.
4: Die britischen Sicherheitsexperten waren in ihrem Bericht von dem aktuellen Fall durchaus überrascht, sagt IT-Experte Christopher Kunz.
6: Die schreiben in ihrem Bericht, der jetzt rausgekommen ist und sehr umfangreich ist, sowas wie, ja, wir haben eigentlich nicht erwartet, dass das Modell, also in diesem Fall Claude Mythos, diese Aktionen durchführt. Das haben wir unterschätzt, steht da mehr oder weniger ausdrücklich so drin.
4: Üblicherweise schützen komplexe Filter vor schädlichen Anfragen und stoppen dann auch riskantes Verhalten. Doch nicht alle Akteure müssen solche Schutzmaßnahmen einsetzen. Mit eigenen Hochleistungsmodellen könnten Staaten gezielt Cyberangriffe starten, warnt Thilo Hagendorf von der Universität Stuttgart.
5: Das ist ein ziemliches Bedrohungsszenario, ja, weil ich glaube, wir sind in einer Übergangsphase, wo die Cyberangriffsfähigkeiten von KI-Agenten jene von Menschen überschreiten.
4: Der Vorfall macht deutlich, ohne klare Grenzen und internationale Sicherheitsstandards sind KI-Agenten immer besser in der Lage, Cyberangriffe durchzuführen.
1: Kultur.
0: Hitlergrüße in kleinen Gruppen, Hakenkreuze an Bushaltestellen, rechtsextreme Parolen. Der Verfassungsschutz warnt vor einem Allzeithoch bei jugendlicher Radikalisierung im Netz. Rechts sein wird für viele Teenager zum Lifestyle. Die vielfach ausgezeichnete Lokalreporterin der Chemnitzer Freien Presse, Manuela Müller, beobachtet diese Entwicklung in Sachsen seit Jahren. Ihre Recherchen hat sie jetzt im Buch »Die Jugend malt wieder Hakenkreuze« gebündelt. Knut Kotzen hat das Werk gelesen und mit der Autorin gesprochen.
7: Lokalreporterinnen sitzen im Journalismus ganz hinten in der Hackordnung, so schreibt Manuela Müller in ihrem Buch. Und gleichzeitig steckt niemand tiefer in diesem seltsamen Gesellschaftsspiel als sie. Wir sind unsichtbare Seismographen unserer Demokratie. Wir schreiben in unseren Notizbüchern die kleinsten Ausschläge nieder. Exakt das macht die Journalistin aus Zwickau seit Jahrzehnten nunmehr.
8: Was ich beschreibe, ist eigentlich die Radikalisierung im Alltag. Also ich beschreibe nicht Jugendliche, die wirklich Straftaten begehen, indem sie Körperverletzungen begehen, indem sie wirklich Gewalttaten begehen. Ich beschreibe Jugendliche, oder mir geht es vielmehr um die, die mitschwimmen, die man im Stadtbild sieht, an ihren rasierten Scheiteln, an ihrer Kleidung, mit der sie sich identifizieren, die Hitlergruß machen und Hakenkreuze malen.
7: Was ist das für eine junge, nach dem Mauerfall geborene Generation, fragt sich Manuela Müller, die da auf ostdeutschen Marktplätzen abhängt und abhitlert.
8: Abhitlern heißt, man bringt Trinksprüche, man macht Trinkspiele, wo man halt sagt, Ex oder Jude, oder man macht halt Hitlergruß oder malt sich Hakenkreuze auf den Körper.
7: Manuela Müller spricht von Anfänger-Nazis. Als erste überhaupt hat sie über jene Moped-Partys auf dem Flugplatz von Zwickau berichtet, auf denen die in der DDR hergestellte Simson im Mittelpunkt steht. Die sogenannte Simme wird seit 2024 auch politisch instrumentalisiert, vor allem vom thüringischen AfD-Politiker Björn Höcke, der sich auf einer Simson sitzend plakatierte mit dem Spruch »Ja zur Jugend«. Angesichts eines alkoholbefeuerten Festivals, auf dem man unverhohlen seinen Rechtsradikalismus zur Schau trägt, fragt Müller, Hitlergruß und Ostkult, wie passt das zusammen?
8: Ich glaube nicht, dass das allen auffällt, aber es greift auch niemand ein. Also es greift niemand ein, das wird total toleriert, dass solche Dinge passieren. Und ja, ich glaube, dass auch solche Veranstaltungen dieses Milieu anziehen, weil das ist identitätsstiftend, so eine Simson, das besetzt Gefühle, das hatte mein Vater auch schon, so eine Simson, und das wissen wir ja, das machen sich die rechten Kräfte sehr gern zu eigen.
7: Aufschlussreich sind auch Müllers Beobachtungen jener doppeldeutig sogenannten Fahrten ins Blaue, die der einstige ZDF-Anchorman und Bestsellerautor Peter Hane durch Ostdeutschland unternimmt. Der Diplom-Theologe tritt erfolgreich als westdeutscher Wut- und Wanderprediger auf und bewirtschaftet geschickt eine diffuse Ostwut. Es schien, schreibt Manuela Müller treffend, als söge Peter Hane den ganzen Ärger und Groll in sich auf. Er schrie ihn aufs Papier und unterfütterte ihn religiös, so gut es ging. Man konnte Peter Hane als Menschen verstehen, der die Gabe besaß, aus schlechten Gefühlen eine Gemeinschaft zu bilden.
8: Ja, aus soziologischer Sicht, das, was Peter Hane bespielt und was auch die rechten Kräfte bespielen, das ist dieses Gefühl, abgehängt worden zu sein.
7: Mit Blick auf die bevorstehenden Wahlen in Sachsen-Anhalt und Mecklenburg-Vorpommern bestätigt dieses Sittenbild Ostdeutschland jene Umfragen, die einen klaren Sieg der AfD vorhersagen. Manuela Müller spricht von einer Rebellion.
8: Was da passiert, das ist ein Wir gegen euch, wir von hier unten gegen euch hier oben. Das ist ein Stück weit in Aufstand, in Rebellieren, was da passiert. Das hängt natürlich auch mit Bildung zusammen, mit mangelnder Bildung, mit einem Aufstand der Schwächeren.
7: Müller glaubt, dass zum Beispiel ein stärkeres bürgerschaftliches Engagement das Eintreten in Parteien der Mitte dieser derzeitigen Radikalisierung entgegenwirken kann.
8: Damit meine ich jetzt nicht uns Journalisten, weil wir haben andere Aufgaben. Aber ich kenne in meinem Umfeld niemanden, der in einer Partei politisch engagiert ist. Ich kenne nur Menschen, die schimpfen, die unzufrieden sind.
0: Manuela Müllers Buch »Die Jugend malt wieder Hakenkreuze« von der Radikalisierung einer Generation hat 240 Seiten und kostet 18 Euro.

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1: Um 23 Uhr mit Ronald Lessig. Nach dem Vorfall mit einer Sprengstoffdrohne am Leipziger Flughafen ist noch unklar, wer dahinter steckt. Bundesinnenminister Dobrindt sprach am Abend vor Ort von einer neuen Gefahrenqualität. Aus der Nachrichtenredaktion Hauke Bülow.
2: Dobrindt zeigte sich überzeugt davon, dass hier professionelle Täter am Werk waren, mit viel Technikwissen und Erfahrung im Umgang mit Sprengstoff. Die Drohnenabwehrtechnik des Flughafens sei nicht in der Lage gewesen, diese Drohne abzuwehren. Trotzdem sei sie gefunden worden und wurde von Spezialisten der Bundespolizei unschädlich gemacht, erklärte der Innenminister. Wer für die Tat verantwortlich ist, um was für einen Sprengstoff es sich handelt und wie die Drohne konstruiert war, all das sei jetzt Teil der Ermittlungen. Die mit Sprengstoff beladene Drohne war in der Nacht zu Mittwoch entdeckt worden.
1: Im Prozess gegen 8 Rechtsextreme hat das Hanseatische Oberlandesgericht in Hamburg Jugendstrafen zwischen 1,5 und 5 Jahren Haft verhängt. Die Angeklagten waren Mitglieder und Unterstützer der sogenannten letzten Verteidigungswelle. Aus Hamburg Elke Spanner.
3: Rechtes Gedankengut, Brandanschläge, menschenverachtende Chats. Die letzte Verteidigungswelle sei eindeutig eine terroristische Vereinigung, so die Vorsitzende Richterin. Sie sei darauf ausgerichtet gewesen, Mord und Totschlag zu begehen. Die Angeklagten waren alle erst zwischen 14 und 21 Jahre alt, als sie sich der sogenannten letzten Verteidigungswelle anschlossen. Die Gruppe hatte Brandanschläge geplant und auch bereits begangen. Einige der Angeklagten hatten ein Kulturzentrum in Brandenburg in Brand gesetzt. Die Bewohner konnten sich gerade noch retten. Andere Angeklagte hatten Feuerwerkskörper in eine Flüchtlingsunterkunft in Thüringen geworfen.
1: Die israelische Armee hat nach eigenen Angaben wieder mit gezielten Angriffen im Süden des Libanon begonnen. Zuvor hatte Israel Bewohner des Dorfes Al-Mansouri im Süden des Libanon zur Evakuierung aufgefordert. Israel begründete die Angriffe als Reaktion auf einen Verstoß der Hisbollah gegen die vereinbarte Waffenruhe. Wie das libanesische Gesundheitsministerium mitteilte, ist mindestens ein Mensch getötet und sind 12 weitere verletzt worden. Der linke Flügel der US-Demokraten hat bei den Vorwahlen im Bundesstaat Michigan einen wichtigen Sieg errungen. Ihr Kandidat El Sayed gewann die Abstimmung für die Kandidatur zum Senat knapp gegen die moderate Konkurrentin Stevens. Die Vorwahl galt als Richtungsentscheidung für den künftigen Kurs der Demokraten. Der Mediziner El Sayed wirbt unter anderem für ein Ende der US-Hilfen für Israel und die Abschaffung der Einwanderungsbehörde ICE. Das waren die Nachrichten. Das Wetter in Deutschland. In der Nacht meist trocken, vereinzelt Schauer bei 21 bis 12 Grad. Morgen freundlich und trocken, im Osten später an der Nordsee Schauer 20 bis 30 Grad. Am Freitag wechselhaft, an den Alpen Schauer bis 29 Grad. Es ist 23.03 Uhr.
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4: Zunächst mit einer Gefahreninformation für Hessen im Rheingau-Taunus-Kreis zwischen Bad Schwalbach und Taunusstein-Salzenhahn brennt ein größeres Waldstück. Anwohner in Hettenhain und Salzenhahn werden gebeten, Fenster und Türen geschlossen zu halten und Lüftungen abzustellen. Dann gucken wir auf die Straßen. Die A1 Bremen Richtung Osnabrück ist zwischen Dreieck-Stur und Wildeshausen-Nord wegen eines defekten LKW weiterhin gesperrt. Die A3 Köln Richtung Frankfurt ist zwischen Edstein und Wiesbaden-Niedernhausen wegen Bergungsarbeiten auch gesperrt, dadurch 3 Kilometer Stau. A5 Karlsruhe Richtung Frankfurt zwischen Karlsruhe-Nord und Bruchsal 3 Kilometer Stau, da ist nur eine Spur frei. Und noch eine Meldung für die A63, Mainz Richtung Kaiserslautern, da ist die Strecke zwischen Göllheim und Winnweiler wegen einer Baustelle bis 5 Uhr gesperrt. Ihnen eine gute und vor allem sichere Fahrt.
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4: Aus dem Studio von NDR Info in Hamburg, mein Name ist Reza Wafer. Guten Abend. Sie sind kaum erwachsen und haben den bewaffneten Umsturz geplant. Die Mitglieder der militanten Neonazi-Gruppe Letzte Verteidigungswelle. Sie hatten sich über Chatgruppen organisiert und schwere Brandanschläge in Thüringen und Brandenburg verübt auf ein Asylbewerberheim und ein Kulturhaus. Und sie hatten weitere Anschläge geplant. Jetzt hat das Oberlandesgericht Hamburg die Urteile gesprochen. Dazu Frauke Reinig.
5: Was soll brennen, fragte einer der Angeklagten in einem Chat der Terrorgruppe. Das Asylheim oder die Bewohner? Die Antwort: beides. Vor dem zuletzt geplanten Anschlag auf eine Flüchtlingsunterkunft in Brandenburg flog die Gruppe auf. Bis dahin hatte die sogenannte letzte Verteidigungswelle aber schon professionelle Terrorstrukturen, sagt Gerichtssprecher Florian Vogelsang.
6: Das Gericht hat heute zur sogenannten letzten Verteidigungswelle festgestellt, dass es sich dabei um eine terroristische Vereinigung handelt.
5: Fast alle Angeklagten wurden wegen ihrer Mitgliedschaft in der Terrorvereinigung verurteilt, einer wegen Unterstützung.
6: Einzelne Angeklagte darüber hinaus wegen weiterer Straftaten. Das betrifft insbesondere zwei Brandanschläge, wo einige der Angeklagten auch wegen eines Mordversuchs verurteilt worden sind.
5: Bei einigen kamen dann noch Verabredungen zu einem Anschlag hinzu und Fälle von Körperverletzungen. Gut organisiert war die Gruppe, aber nicht sehr professionell, sagt Bundesanwalt Stefan Biel.
7: Wir haben es hier tatsächlich mit wirklich sehr unprofessionell handelnden Angeklagten zu tun gehabt, die sich selbst gefilmt haben, die ganz normal angemeldete Mobiltelefone benutzt haben, meistens auf die Familienangehörigen, sodass wir da ermittlungsmäßig ganz schnell zum Ziel kamen und die Beschuldigten damals ermitteln konnten.
5: Als eine Kugelbombe für einen geplanten Anschlag bestellt werden sollte, konnte die Gruppe 38 Euro dafür nicht aufbringen und kaufte ein kleineres Modell. Die Angeklagten sind jetzt zwischen 15 und 22 Jahre alt. Die vorsitzende Richterin zitiert aus einem Chat. Ich würde jede Straftat begehen, schreibt da ein Mitglied. Aber versuch das mal mit einer strengen Mutter. Ich darf nach 18 Uhr nicht mehr raus. Die Richterin sprach von braunen Kinderzimmern. Es habe sich im Prozess gezeigt, wie schnell sich die sehr jungen Männer über das Internet radikalisiert haben, sagt Bundesanwalt Biel. Aber
7: tatsächlich hat die Beweisaufnahme ergeben, dass bei den meisten der Angeklagten tatsächlich die familiären Verhältnisse ein Nährboden waren für das rechtsradikale Gedankengut, was sich dann letztlich auch für die Strafzumessung ausgewirkt hat.
5: Und alle Angeklagten haben Taten gestanden. Einige sehr glaubhaft, sagt Gerichtssprecher Vogelsang.
6: Bei anderen Angeklagten war es offenbar so, dass es auch Einlassungen gab, denen das Gericht aber in Teilen jedenfalls nicht gefolgt ist, weil es andere Umstände für objektiv wahrscheinlicher hielt.
5: Weil etwa Videoaufnahmen deutlich andere Schlüsse zuließen.
6: Schließlich war auch zu berücksichtigen, dass einige der Angeklagten sich im Verfahren offenbar jedenfalls von der rechtsradikalen Gesinnung als auch von den Taten distanziert haben, teil- oder gar vollständig waren und auch bei der Strafaufklärung weiter geholfen haben.
5: Einige nehmen freiwillig an Deradikalisierungsprogrammen teil, so der Gerichtssprecher. Wir hoffen, ihre Einsicht ist echt, sagt die vorsitzende Richterin und gibt den Männern noch mit auf den Weg. Sie sollten die Zeit in der Haft nutzen, um an sich zu arbeiten und sich eine Zukunft aufzubauen. Für Bundesanwalt Stefan Biel ist das Thema letzte Verteidigungswelle mit diesem Prozess noch nicht abgeschlossen.
7: Es ist klar, dass wir uns die weiteren Mitglieder der entsprechenden Chatgruppen anschauen und schauen, wer sich da gegebenenfalls auch noch mitgliedschaftlich an dieser Vereinigung betätigt hat.
5: Die 8 Angeklagten in Hamburg seien nur die Spitze des Eisbergs, sagt Biel.
4: Insgesamt 4 Mitglieder der Neonazi-Gruppe sind noch minderjährig. Der jüngste der Täter ist bei der Urteilsverkündung gerade mal 15 Jahre alt. Wie kann das sein? Woher dieser Hass und diese Gewaltbereitschaft in so jungen Jahren? Darüber hat der Kollege Tim Krohn vom NDR mit der Bildungsforscherin, Erziehungswissenschaftlerin und Professorin Nina Kolleck von der Uni Potsdam gesprochen. Er wollte erst von ihr wissen, ob sie denn vom Alter der Mitglieder überrascht war.
8: Da bin ich überrascht und vor allem aber erschüttert. Also überrascht würde ich gar nicht mal so sehr sagen, dadurch, dass ich das ja schon wirklich lange beobachte, dass die Täter immer jünger werden und dass auch die Radikalisierung unter sehr jungen Männern sind es ja meistens, also Jungs, junge Menschen, sehr stark zunimmt und die Täter immer jünger werden. Von daher war ich jetzt nicht groß überrascht, aber doch sehr erschüttert, dass solche jungen

0: Kindheit. Das können Mobbing-Erfahrungen sein. Das ist oft eine schlechte Beziehung zu den eigenen Eltern, die hier mit reinspielt. Und noch dazu befinden sich junge Menschen ja in einer Identitätskrise, also viele junge Menschen gerade in der Pubertät, weil die Pubertät eben dazu führt, dass sich ja sehr viel verändert, nicht nur der Körper, sondern auch der Kopf verändert sich sehr stark. Und umso mehr und umso vulnerabler und umso empfänglicher sind Jugendliche gerade für solche radikalen Botschaften
1: In
0: dann
1: so
0: auch.
1: einer Identitätskrise, Frau Kolleck, also dass man in Chatgruppen dann sich gegenseitig hochschaukelt, auch mal daneben benimmt. Okay, das alles passiert. Aber hier ist der Schritt vom Posen, vom Angeben, vom Drohen, Unsinnreden und so weiter zur echten Tat ja offenbar gleich mehrfach gegangen worden. Also wenn man wie in diesem Fall den Tag gleich mit Hitlergrüßen beginnt, dann mit Kugelbomben und Brandsätzen ja in echt hantiert, was läuft da schief?
0: Na, das ist natürlich im ersten Prozess eine gewisse Normalisierung, die wir ja in der breiten Bevölkerung feststellen können, dass dadurch, dass eben ja auch sehr viel Hitler-Propaganda zum Beispiel über Social Media gepostet wird und sehr junge Menschen auch erreicht, es zu einer gewissen Art von Normalisierung kommt. Und dann finden bei solchen jungen Menschen, die dann auch tatsächlich bereit sind, selbst Gewalt anzuwenden, finden dann nochmal andere Prozesse statt. Das, in der Wissenschaft nennen wir das oft auch Dehumanisierung, also dass andere Menschen nicht mehr als gleichwertige Menschen charakterisiert werden und man eben auch keine Empathie mehr mit diesen anderen Menschen hat. Also das können zum Beispiel Ausländer sein, das können aber auch teilweise Frauen sein, die dann nicht mehr als gleichwertig gelten, sodass dann eben ja der nächste Schritt zur Tat gar nicht mehr so weit ist.
1: Wie sehr sind denn solche Neonazi-Strukturen unter Jugendlichen in Social Media verankert mittlerweile?
0: Die sind tatsächlich stark verankert. Also das ist nicht der einzige Fall, sondern wir beobachten, dass pausenlos fast schon solche Strukturen entstehen. Sehr junge Neonazi-Strukturen, die oft auch anders aufgestellt sind als jetzt so fest etablierte Strukturen, wie jetzt beispielsweise der Dritte Weg, den es ja schon lange gibt. Die haben dann Anwälte, die haben Medienberatung und die agieren auch noch mal viel professioneller als diese kleinen Gruppierungen, die so plötzlich aus dem Boden sprießen. Und das ist tatsächlich ein Phänomen, das aktuell, zu aktuellen Zeiten, ja, immer größer wird.
1: Weil man unser Gespräch jetzt hört, Frau Kolleck, was kann man dann machen, damit zum Beispiel die eigenen Kinder nicht in solche Chats, in solche Extreme hineingezogen werden?
0: Also mit den eigenen Kindern kann man schon mal am allermeisten machen, ne? Weil die Eltern haben ja auf jeden Fall einen sehr starken Einfluss, wenn man mit den Kindern im Gespräch bleibt, den Kindern auch das Gefühl gibt, wenn dir irgendetwas passiert, also auch gerade auch im Netz oder auch darüber hinaus und wenn du in irgendwelche Strukturen gerätst, vor denen du dich dann vielleicht auch schämst oder mit denen du erstmal gar niemanden findest, worüber, also mit wem du drüber sprechen willst. Also hier ist immer ein offenes Ohr, mit uns kannst du sprechen oder auch alternative Kontaktmöglichkeiten zu zeigen. Denn gerade in der Pubertät wollen ja viele Jugendlichen dann auch nicht unbedingt mit den eigenen Eltern sprechen. Aber im Gespräch bleiben und sensibel bleiben und gucken, was die jungen Menschen bewegt. Und wenn man merkt, das eigene Kind ist vielleicht auch gerade in einer sehr schwierigen Phase, hat vielleicht gerade Probleme in der Klasse, andere Mobbing-Probleme, dann eben ja schnell hier auch Unterstützungsstrukturen schaffen.
1: Wären Verbote da nicht fast noch einfacher? Also der jüngste Angeklagte, der war zur Tatzeit gerade mal 14. Also wie konsequent müsste man den Zugang zu Social Media in dem Alter beschränken oder bringt das alles gar nichts?
0: Naja, also der war 14. Also wir diskutieren ja eigentlich fast nur über Verbote bis 14. Von daher wäre er da auch gar nicht mehr mit einbezogen gewesen. Und noch dazu sehen wir auch tatsächlich in der Forschung, zeichnet sich ein ziemlich klares Bild ab, dass diese Verbote nichts bringen. Sie können sogar gefährlich sein, weil sich junge Menschen ja dann noch stärker verschließen und noch weniger das Gespräch dann suchen und noch weniger sich öffnen, wenn sie dann heimlich in den sozialen Medien, in solche Netzwerke gelangen beispielsweise.
2: Sagt Nina Kolleck, Professorin für Erziehungs- und Sozialisierungstheorie an der Uni in Potsdam.

0: Die Zeit, es ist 23.15 Uhr.
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0: Die Sicherheitslage in der Ostukraine spitzt sich offenbar zu, wegen der herannahenden Front und ständiger russischer Angriffe hat die Ukraine die Zwangsevakuierung von mehr als 500 Kindern und Jugendlichen angeordnet. Betroffen ist die Stadt Kramatorsk und das Umland, die nur gut 20 Kilometer von der Frontlinie entfernt liegen. Während beide Kriegsparteien aktuell wieder tödliche Drohnenangriffe melden, kann die Ukraine weniger gegen die russischen Angriffe ausrichten, wie unsere Korrespondentin Rebecca Barth aus Kiew berichtet.
2: Nicht eine einzige der nahezu 30 ballistischen Raketen habe man abfangen können. Das geben die ukrainischen Luftstreitkräfte bekannt. Dutzende Menschen sind in der Ukraine infolge russischer Luftangriffe verletzt worden. In und um die Hauptstadt Kiew werden mindestens 17 Zivilistinnen und Zivilisten getötet. Die Nacht war schrecklich. Wir haben den Mangel an Flugabwehr das erste Mal sehr deutlich gespürt. Das ganze Haus hat gezittert. Ich will mich nicht in irgendeinem Keller verstecken, sondern aus Kiew wegziehen, damit dieser Albtraum ein Ende hat. Es ist unmöglich zu schlafen, unmöglich zu arbeiten. Es ist einfach unmöglich geworden, in Kiew zu leben. Die Ziele der russischen Angriffe, vor allem Industriegebiete, Infrastruktur, Tankstellen, Lagerhäuser von großen Baumärkten oder Postunternehmen. Doch dafür schickt Russland ungenaue Raketen in dicht besiedeltes Gebiet und nimmt zivile Opfer in Kauf. Die Ukraine kann sich gegen ballistische Raketen aktuell praktisch nicht schützen, erklärt Militärexperte Anton Semljany. Die größte Gefahr bei ballistischen Raketen besteht darin, dass der Start nur sehr schwer vorauszusagen ist. Sie werden praktisch erst in dem Moment erfasst, in dem die Rakete abhebt. Das ist eines der größten Probleme, die derzeit bestehen, die Verfolgung und die Aufklärungsinformationen über den möglichen Einsatz ballistischer Waffen. An anderer Stelle aber nimmt Russland getötete Zivilisten nicht nur in Kauf, sie sind das Ziel. So wie beispielsweise in Cherson. In der südukrainischen Stadt werden die Bewohner von russischen Drohnenpiloten regelrecht gejagt, so systematisch, dass in der Ukraine von Human Safari, also Menschenjagd, gesprochen wird. Jeden Tag haben wir hier etwa 15 verletzte Personen durch Drohnenangriffe. Das kommt sehr häufig vor. Zurzeit verzeichnen wir 500 Drohnenangriffe pro Woche. Gestern alleine waren es sogar 1000 Drohnen an einem Tag. So sieht die Realität aus. Die Russen setzen immer mehr Drohnen ein und ergänzen diese durch Artillerie und Mörser und sie greifen vor allem Zivilisten an. Dass es sich nicht um Einzelfälle handelt, zeigen auch Daten der ukrainischen Generalstaatsanwaltschaft. Demnach hätten die Angriffe mit kleinen FPV-Drohnen, an denen eine Sprengladung befestigt wird, schon seit 2024 systemischen Charakter angenommen. Über 7.700 solcher Angriffe hat die Generalstaatsanwaltschaft im vergangenen Jahr dokumentiert. Rettungskräfte, Polizisten und Journalisten seien besonders gefährdet. Ein jüngst verbreitetes Video zeigt den alltäglichen Terror auch gegen einfache Anwohner. Ich habe Knoblauch in der Hand gehalten und das dem Drohnenpiloten gezeigt. Schau mal, das ist alles Gemüse. Juri hat den Angriff wie durch ein Wunder überlebt. Auf dem Video ist zu sehen, wie der Gemüsehändler die Drohne anbettelt, vor ihr davonläuft, Kreise zieht um seinen Gemüsestand, stets von ihr verfolgt. Der russische Soldat kann Juri über eine Kamera sehen, muss sehen, dass er sich hier gerade auf einen Gemüsehändler stürzt. Das Video schockiert viele Menschen in der Ukraine, obwohl solche Angriffe mittlerweile zur traurigen Normalität geworden sind in vielen Frontregionen.
0: Dass bei der Hitze besonders ältere Menschen sowie Babys und Kleinkinder gefährdet sind, ist inzwischen bekannt. Aber auch Kinder bis 14 müssen besonders aufpassen. Wie Und warum, dazu Sarah Emmichaus.
3: Kinder sind keine kleinen Erwachsenen. Ihre Körper funktionieren anders. So können sie zum Beispiel noch nicht ausreichend schwitzen. Und zwar bis sie etwa 14 Jahre alt sind. Das kann schnell zu einer Gefahr werden, erzählt Christoph Wettach. Er arbeitet als Kinderarzt im baden-württembergischen Lahr und beschäftigt sich mit den besonderen Belastungen, denen Kinder und Jugendliche durch die Klimakrise ausgesetzt sind. Er meint, dass die Probleme für Kinder durch Hitze nicht ernst genug genommen würden.
4: Hitzschlag ist viel gefährlicher als Blitzschlag. Also letzten Endes so, die Leute fürchten sich, wenn Gewitter ist, springen ihr Kind nicht zum Fußballtraining und sagen, oh je, wenn dann der Blitz einschlägt, ganz gefährlich. Aber Hitzschlag kommt viel häufiger vor, als dass das Kind vom Blitz getroffen wird.
3: Ein Hitzschlag ist ein medizinischer Notfall. Dabei steigt die Körpertemperatur auf mehr als 40 Grad an. Gehirn- und Herz-Kreislauf-System können Schaden nehmen. Auch die Gefahr eines weniger dramatischen Sonnenstichs ist für Kinder höher als für Erwachsene. Ihre Schädelknochen sind noch dünner und daher durchlässiger für Wärme. Kinderarzt Wettach erklärt, worauf Erwachsene achten können, um einzuschätzen, ob die Hitze gerade schon zu viel ist für ein Kind.
4: Dass zum Beispiel die Kinder, die eben sonst immer ganz hippelig und zappelig sind, plötzlich ganz ruhig werden. Das muss einen dann sehr nervös machen. Oder wenn die, die eben sonst immer die ganz friedlichen und ruhigen sind, plötzlich dem anderen eins auf die Nase hauen und dann irgendwie rumschimpfen oder sowas dann nachher. Auch das kann ein Zeichen für Überhitzung sein. Also alles, was einem komisch vorkommt, kann Hitzeproblematik sein. Und jetzt ist eben wichtig, gerade die Leute, die mit Kindern zu tun haben, dass wir die Kinder einigermaßen gut kennen und dass wir aufeinander aufpassen. Immer den Kindern auch wieder sagen, in den Kitas, in den Schulen, wenn es euch nicht gut geht, meldet euch bei mir.
3: Denn Kinder können sich nicht selbst schützen. Sie sind auf verantwortungsbewusste Erwachsene angewiesen, sei es zu Hause oder in Kita und Schule. Kinderarzt Wettach plädiert dafür, dass es in Kitas alle 20 Minuten Trinkpausen geben müsse und es in der Schule auch im Unterricht jederzeit erlaubt sein solle, zu trinken. Denn Kinder brauchen mehr Flüssigkeit und auch Nährstoffe als Erwachsene. Zudem können Kinder nicht einschätzen, wo sie sich am besten aufhalten sollten. Darauf macht Dirk Holzinger aufmerksam. Der Kinderarzt ist am Universitätsklinikum Essen als Oberarzt tätig.
5: Wenn es zu diesen fürchterlichen Unfällen im überhitzten Auto kommt, ne, wo Kinder vergessen werden, können die sich daraus nicht befreien. Das gilt aber auch für die Auswahl des Spielplatzes, ne, dass die nicht bewusst gucken, ist denn dann eine Schattenregion, ist dann ein Sonnensegel, sondern die gucken halt, ob das Spaß macht.
3: Wenn es schon zu spät ist und das Kind überhitzt ist, muss es etwas trinken und in den Schatten gebracht werden, besonders bei Sonnenstich oder Hitzschlag.
0: Also worauf Kinder bei dieser Hitze besonders achten müssen, Sarah Emmichaus war das. Und wer von Ihnen einen Garten hat, der weiß, gerade bei diesen Temperaturen muss man viel Wasser nutzen und das ist teuer. Es sei denn, Sie haben einen eigenen Brunnen. Das spart Geld, birgt aber eine gewisse Gefahr, denn getestet hat in der Regel niemand, was da aus dem Boden kommt. Im brandenburgischen Bernau bei Berlin konnten Gärtner jetzt untersuchen lassen, wie sicher ihr Brunnenwasser tatsächlich ist. Andreas Jakob dazu.
6: Einen Dschungel nennt Sabine Hahn ihren Garten in Bernau. Hohes Gras, viele Falter in der Luft und in jeder Ecke irgendetwas Essbares. Äpfel, Tomaten, Fenchel, Weintrauben.
7: Also ich wässer tatsächlich jeden Tag. Sie sehen, der Erfolg gibt mir recht. Riesige Kürbisse, sogar Bananen, die vielleicht jetzt ökologisch nicht so sinnvoll bei uns ist, aber ich wollte mir so ein bisschen Flair auch hier mit reinholen.
6: Ihr Wasser fördert sie selbst aus einem Brunnen. Lebensader für ihre Pflanzen, aber auch Brauchwasser für den Haushalt. Abwaschen, duschen, sogar zum Zähneputzen nutzt Sabine Hahn ihren Brunnen. Und das mit einem mulmigen Gefühl.
7: Natürlich bin ich mir immer so ein bisschen unsicher, wenn ich koche, ist da vielleicht doch was drin, was vielleicht für den Körper nicht so gut ist. Insofern möchte ich es jetzt gerne überprüfen lassen, ob ich mein Gemüse, was ich ernte, auch getrost essen kann.
6: Auf dem Marktplatz in Bernau treffen sich heute Leute mit Plastikflaschen voller trüber Wässerchen. Sie alle wollen ihr Brunnenwasser testen lassen. 19 Euro kostet die Sofortanalyse, die der Verein VSR Gewässerschutz aus dem nordrhein-westfälischen Geldern anbietet. Die Motivation der Umweltschützer, da messen, wo Behörden keinen Zugang haben, nämlich an privaten Brunnen, um Daten über die Nitratbelastung des Wassers zu gewinnen, sagt Matthias Albrecht vom Verein.
8: Ein Nitrat in hohen Mengen steht im Verdacht, dass es krebserregend sein kann für den Menschen.
6: Und kann in Form von Nitrit bei Säuglingen Sauerstoffmangel auslösen. Ursache für hohe Nitratwerte ist meist die Landwirtschaft, die ihre Äcker überdüngt. Zwischen 2019 und 2024 haben die Gewässerschützer mehrfach überhöhte Nitratwerte gefunden. In der Uckermark war rund jede vierte Probe betroffen, im Barnim oder dem Havelland rund jeder sechste beprobte private Brunnen. Als Heilmittel empfehlen die Umweltschützer mehr Bäume auf Äckern, die mit ihren tiefen Wurzeln Nitrate auf dem Weg ins Grundwasser abfangen. In das Wasser, das Sabine Hahn aus ihrem Garten mitgebracht hat, taucht Matthias Albrecht verschiedene Messelektroden, um den pH-Wert und den Salzgehalt zu bestimmen. Eine orangene Röhre misst die Menge an Nitrat im Wasser. Ergebnis?
8: Der Nitratwert liegt bei 36,1 Milligramm pro Liter. Das ist für Zierpflanzenbegießung völlig geeignet.
6: Ihre Pflanzen also darf sie mit ihrem Brunnenwasser weitergießen. Wie gesund das Wasser für Haut oder Zähne ist, das müssen nun noch weitere Messungen im Labor in Nordrhein-Westfalen zeigen.
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9: Mit Finn Hornberg. Die Tour de France der Frauen hat bereits die 5. Etappe absolviert. Von Mâcon ging es bis nach Belleville-en-Beaujolais. 140 Kilometer standen auf dem Plan. Eine Strecke, die besonders den Bergfahrerinnen lag, mit insgesamt 8 Anstiegen. Es gab zwar keine deutsche Siegerin, aber dennoch einen Erfolg aus deutscher Sicht. Antonia Niedermayer hat sich auf dieser harten Strecke dank Platz 6 das weiße Trikot als beste Nachwuchsfahrerin geschnappt. In der Gesamtwertung verbesserte sich die 23-Jährige auf den 4. Platz und war sehr zufrieden mit ihrer Leistung.
10: Ja, war auf jeden Fall ein super harter Tag. Das wussten wir auch, dass es hart wird. Aber es war auf jeden Fall auch schön. Ich bin in diesem großen Breakaway irgendwie geendet. War auch gar nicht so der Plan, dass ich schon so früh da drin bin. Aber war am Ende wirklich gut für uns. Also für Kascha auch eine super Situation. Sie musste nichts machen hinten. Und für mich war es auch gut. Also von dem her hat es ganz gut gepasst. Eine gute Taktik, denke ich mal.
9: Noch vor ein paar Tagen betonte Niedermayer, dass ihr Fokus nicht darauf liegt, das weiße Trikot zu holen. Naja, jetzt muss sie es verteidigen. Hat sich da der Fokus geändert?
10: Wie gesagt, es ist immer noch der Fokus aufs GC für Kascha. Das weiße Trikot ist natürlich immer ein netter Bonus, den man hat. Aber trotzdem liegt der Hauptfokus wirklich auf Kascha.
9: Weiterhin also voller Support für die Teamkollegin Kascha Niewiadoma, die auf dem 3. Platz landete. Den Sieg auf der 5. Etappe sicherte sich die Topfavoritin Demi Vollering. Die Niederländerin ließ Marleen Reusser und Niedermayers Teamkollegin im Zielsprint keine Chance. Ihr Rückstand auf die gesamtführende Marleen Reusser beträgt nur noch 12 Sekunden. Am Donnerstag wartet eine ähnliche Aufgabe auf die Fahrerin.
0: Ich unterbreche an dieser Stelle mal den Sport, der ja die ARD-Infonacht hier mit einem wichtigen Verkehrshinweis, nämlich Achtung, Falschfahrer auf der B535 Heidelberg-Schwetzingen zwischen Heidelberg-Kirchheim-Sandhausen und Kirchheim-Süd. B535, da kommt Ihnen ein Falschfahrer entgegen. Fahren Sie da äußerst rechts und überholen Sie nicht auf der B535 Heidelberg-Schwetzingen zwischen Heidelberg-Kirchheim-Sandhausen und Kirchheim-Süd. B535 ist ein Falschfahrer unterwegs. Vorsicht da in beiden Richtungen. Und jetzt geht weiter mit dem Sport.
9: Die 6. Etappe führt von Mont-Brigent Richtung Süden nach Tormont-sur-Rhône. 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Der 6. Wettkampftag bei der Schwimm-Europameisterschaft in Paris hätte für die deutschen Wasserspringer nicht viel besser laufen können. Gleich 2 Medaillen gab es für das deutsche Team. Pauline Pfeiff und Ole Rösler sprangen im gemischten Synchronfinale vom 10-Meter-Turm zu Silber. Später setzte Moritz Wesemann noch einen drauf und krönte sich zum 2. Mal bei dieser EM zum Europameister. Nach seinem Erfolg vom 1-Meter-Brett wiederholte er das Ganze auch vom 3-Meter-Brett. In einem spannenden Finale sichert er sich mit dem letzten Sprung den Titel. Lars Becker fasst zusammen.
11: Moritz Wesemann und Pauline Pfeiff tragen das deutsche Wassersprungteam durch die EM in Paris. 2-mal Gold der eine, 3-mal Silber die andere. Gemeinsam waren die beiden zum Auftakt am enttäuschenden, weil medaillenlosen Team-Event beteiligt. Dann kamen die Erfolge. Wesemann gewinnt seine beiden Einzelwettbewerbe erst vom 1-Meter-Brett dominant und souverän, jetzt vom 3-Meter-Brett mit Klasse und mit etwas Glück, weil der bis dahin herausragende Brite Jordan Holden beim letzten Sprung patzt, während Wesemann, der Vorkampfbeste, den allerletzten Sprung einer hochwertigen Konkurrenz glänzend ins Wasser zaubert.
12: Ich bin unfassbar glücklich. Das erste Mal über 500 Punkte international, was auch so die Schwelle ist, wo man dann Richtung Medaillen geht in der Weltspitze. Das gibt mir einfach super viel Mut, dass ich damit jetzt in die nächsten 2 Jahre gehen kann, Richtung LA 28.
11: Pauline Pfeiff holt in all ihren 3 Wettbewerben von der 10-Meter-Plattform Silber. Im Solo, im Synchron und zum Abschluss mit Ole Rösler auch im Synchron-Mixed. Nach nur wenigen gemeinsamen Trainingseinheiten in Röslers erste Mixed-Wettkampf. 3-mal Zweite, knapp an Gold vorbei, aber kein Hadern.
13: Natürlich ist eine Goldmedaille auch immer das Schönste, weil es das Beste, was man kriegen kann. Aber eine Silbermedaille ist einfach fantastisch. Also dafür, dass wir nicht so oft trainiert haben, dass wir das jetzt so gezeigt haben und damit die Silbermedaille abgestaubt, da können wir absolut stolz auf uns sein.
11: Es war der dritte Abend mit Gold und Silber für den DSV. Dazu kommt einmal Bronze. Vor dem Abschlusstag stehen 7 Medaillen in der Bilanz. Das muss noch nicht das letzte Wort gewesen sein.
9: Am Donnerstag stehen in Paris noch das Finale der Frauen im Synchronspringen vom 3-Meter-Brett und das Finale der Männer vom 10-Meter-Turm auf dem Programm.
0: Und das war der Sport mit Finn Hornberg. Entschuldigung.

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1: Um 23.30 Uhr mit Juliette Groß. Nach dem Drohnenfund auf dem Leipziger Flughafen hat sich Bundesinnenminister Dobrindt über den Vorfall informieren lassen. Er bestätigte, dass die Drohne mit Sprengstoff versehen war. Dobrindt sprach von einem hybriden Anschlagsszenario.
2: Das ist eine neue Gefahrenqualität. Drohnensichtungen, Drohnenbedrohungen, auch im hybriden Zusammenhang, das kennen wir aus der Vergangenheit. Dass eine Drohne bewaffnet mit Sprengstoff sich hier auf einem Flughafengelände befindet, das ist ein neues Bedrohungsszenario.
1: Bundesinnenminister Dobrindt. Junge Mitglieder der rechtsextremen Terrorgruppe Letzte Verteidigungswelle sind zu Haftstrafen verurteilt worden. Das Oberlandesgericht Hamburg verhängte Strafen von 1,5 bis 5 Jahre Haft. Die Angeklagten waren zur Tatzeit zwischen 14 und 21 Jahre alt. Nach Überzeugung des Gerichts haben sie Spreng- und Brandanschläge auf Geflüchtete und politisch Andersdenkende geplant und erste Taten auch schon verübt. Außerdem sollen Mitglieder das sogenannte Pedo-Hunting, also Jagd auf Menschen, die sie für Pädophile hielten, gemacht haben. Im US-Bundesstaat Michigan hat sich der linke Gesundheitspolitiker Abdul Al-Sayed knapp die Kandidatur der Demokraten für die Senatswahlen im November gesichert. Die Vorwahl galt auch als Stimmungstest an der Basis der Demokraten. Aus Washington, Sandra Razzo.
3: Al-Sayed setzte sich gegen Haley Stevens durch, die derzeitige Abgeordnete des US-Repräsentantenhauses. Sie war die Wunschkandidatin des Partei-Establishments der Demokratischen Partei und hatte im Wahlkampf vor allem für den Schutz von Sozialleistungen und die Stärkung der Autoindustrie geworben. Al-Sayed dagegen steht für den linken Parteiflügel rund um Bernie Sanders. Er fordert eine staatliche Krankenversicherung für alle, strengere Regeln für Großkonzerne und einen Kurswechsel in der amerikanischen Israel-Politik.
1: Die USA haben zusätzliche Gelder in Höhe von umgerechnet rund 210 Millionen Euro zur Bekämpfung der Ebola-Pandemie in der Demokratischen Republik Kongo bereitgestellt. Washington rief andere Länder dazu auf, ihre Beiträge zu den Maßnahmen zur Bekämpfung der Krankheit ebenfalls zu erhöhen. Der Chef der Weltgesundheitsorganisation WHO, Gebreyesus, rief bei einem Besuch in Kongos Hauptstadt Kinshasa dazu auf, die Bemühungen im Kampf gegen Ebola massiv zu intensivieren. Das Wetter in Deutschland. Nachts meist trocken, vereinzelt Schauer, Tiefstwerte 21 bis 12 Grad. Morgen freundlich und trocken, im Osten und später an der Nordsee Schauer 20 bis 30 Grad. Am Freitag wechselhaft, an den Alpen Schauer und Gewitter 19 bis 29 Grad. Am Samstag viel Sonne und trocken bei 22 bis 33 Grad. Das waren die Nachrichten.
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4: Und hier gibt es gleich zwei wichtige Meldungen. Da sind nämlich Falschfahrer unterwegs. Ein Falschfahrer auf der A44 Aachen-München-Gladbach zwischen Jülich-West und Kreuz-Jackerath. Kommt Ihnen ein Falschfahrer entgegen, fahren Sie äußerst rechts und überholen Sie nicht. Auf der A44 Aachen-München-Gladbach zwischen Jülich-West und Kreuz-Jackerath. Ein Falschfahrer, Vorsicht in beiden Richtungen. Ein Falschfahrer ist auch auf der A81 Singen-Stuttgart unterwegs. Also Vorsicht da, zwischen Kreuz-Böblingen, Hulb und Sindelfingen-Ost ist da ein Falschfahrer. Kommt Ihnen ein Falschfahrer entgegen, fahren Sie auch da äußerst rechts und nicht überholen. Auf der A81 Singen-Stuttgart zwischen Kreuz-Böblingen, Hulb und Sindelfingen-Ost. Da ist ein Falschfahrer unterwegs. Vorsicht in beiden Richtungen. Eine Entwarnung gibt es auch für die B535 Heidelberg-Schwetzingen. Da ist kein Falschfahrer mehr zwischen Heidelberg-Kirchheim-Sandhausen und Kirchheim-Süd B535 unterwegs. Dann die A1 Bremen Richtung Osnabrück. Die Strecke ist zwischen Dreieck Stur und Wildeshausen-Nord wegen eines defekten LKW gesperrt. A3 Köln Richtung Frankfurt zwischen Niedstein und Wiesbaden-Niedernhausen ist wegen Bergungsarbeiten der rechte Fahrstreifen gesperrt. Dadurch 3 Kilometer Stau in Richtung Frankfurt und 2 Kilometer Stau auf der Gegenfahrbahn Richtung Köln. A5 Karlsruhe Richtung Frankfurt zwischen Karlsruhe Nord und Bruchsal 3 Kilometer Stau, da ist nur eine Spur frei. Und die A63 Mainz Richtung Kaiserslautern ist zwischen Göllheim und Winnweiler wegen einer Baustelle bis 5 Uhr gesperrt. Gute Fahrt.
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4: Mit Reza Wafa. Guten Abend. Es ist seit Jahrzehnten immer das Gleiche. Kaum gibt es im Nahen Osten eine Krise, steigen die Spritpreise und die Mineralölkonzerne melden Rekordeinnahmen. Jetzt ja auch wieder. Das ist vielleicht moralisch fragwürdig, aber nicht gesetzlich verboten. Zumindest solange keine Regierung was gegen diese unglaublichen Profite unternimmt. Und auch so die Bürger vor weiteren Ausgaben schützt. Finanzminister Klingbeil hatte zuletzt angekündigt, auf EU-Ebene eine sogenannte Übergewinnsteuer prüfen zu lassen, also auf außerordentliche Erträge von Öl- und Raffinerieunternehmen. Ist er denn da wirklich weitergekommen? Wie ist da der Stand überhaupt? Dazu Hauptstadtkorrespondentin Anne-Kathrin Mellmann.
5: Sie verdienen zu viel, das gefällt mir nicht, schreibt sogar US-Präsident Trump und meint die Mineralölkonzerne. Sie erzielen trotz oder wegen des Iran-Kriegs deutlich höhere Gewinne. Abzocke, meint Christian Görke, Finanzpolitiker der Linken im Bundestag.
6: Wie man sieht, geht durch die unterlassene Hilfeleistung der Bundesregierung das Abkassieren an den deutschen Zapfsäulen munter weiter. Und deshalb schlagen wir als Linke eine Übergewinnsteuer von 50% vor. In dem Moment, wo diese Übergewinnsteuer scharf gestellt wird, fehlt den Mineralölkonzernen das entscheidende Motiv, da sie wissen, dass der Staat sowieso rückwirkend sie zur Kasse bitten wird.
5: Eine nationale Lösung müsse her, so Görke, und nicht die von SPD-Finanzminister Lars Klingbeil vorgeschlagene europäische. Die, so Görke, dauere zu lange und sei zu zahm. Seine Kollegin von den Grünen, Katharina Beck, weist auf ein Grundproblem in Deutschland hin. Wenige Konzerne beherrschen den Markt. Auch das treibe die Preise.
7: Wir haben auch nach dem russischen Angriffskrieg auf die Ukraine Übergewinne beobachtet, also dass quasi die Gewinnmargen krass ausgedehnt werden, obwohl sich das auf der Kostenseite nicht spiegelt. Klingbeil und die Bundesregierung sollten endlich jetzt hier auch diese Übergewinnsteuer einführen.
5: Aber Klingbeil und die Bundesregierung scheinen weiterhin abzuwarten, wie sich der Iran-Krieg entwickelt. Regierungssprecher Steffen Mayer vor einer Woche.
8: Der Bundeskanzler hat sich hier mehrfach auch geäußert. Er ist grundsätzlich offen für die Diskussion, sieht aber eben auch steuerrechtliche und verfassungsrechtliche Risiken, die zum Beispiel auch von betroffenen Unternehmen durchgängig vor Gericht angefochten werden können, auch angefochten wurden. Insofern prüfen wir alle Möglichkeiten, wie wir auch kartellrechtlich, steuerrechtlich abgesichert gegenüber den Mineralölwirtschaftsunternehmen Maßnahmen treffen können.
5: Offenheit signalisiert auch CSU-Chef Markus Söder. Bundeswirtschaftsministerin Katharina Reiche von der CDU allerdings will von einer Übergewinnsteuer nichts wissen.
9: Unsere Raffinerien sind in Deutschland ein wesentlicher Standortfaktor. Wir haben noch 11 Raffinerien in unserem Land. Raffinerien weiter zu schwächen, ist das falsche Signal in dieser Zeit. Wir müssen vielmehr alles dafür tun, dass der Raffineriestandort Deutschland gestärkt wird.
5: Es sei eine Illusion, durch eine Übergewinnsteuer Mehreinnahmen zu erzielen. Ablehnung kommt auch vom AfD-Finanzpolitiker Kai Gottschalk.
10: Eine Übergewinnsteuer ist rechtlich fraglich. Ab wann gibt es eine Übergewinnsteuer? Sie schreckt Unternehmen, Investoren ab. BioNTech beispielsweise in der großen Corona-Krisenzeit, sollen die dann Übergewinnsteuer zahlen, weil sie als erstes ein Impfpräparat entwickelt haben, ohne dabei zu sagen, wie man zum Impfen steht. Also generell ist das ein Rezept aus der Mottenkiste, aus dem sozialistischen Giftschrank. Entlasten, die CO2-Bepreisung aufheben, runter mit den Steuern auf Benzin, Sprit und allgemein auf die Strom. Und dann klappt das auch schon ohne solche Verrenkung.
5: Andere Länder planen angesichts der extrem hohen Gewinne der Mineralölkonzerne so eine Übergewinnsteuer. Portugal zum Beispiel. Die Abgabe soll auf den Teil des Profits erhoben werden, der den Durchschnitt der letzten 2 Jahre um mehr als 20% übersteigt. In Deutschland dagegen stehen die Zeichen weiterhin auf Abwarten.
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4: Solarzellen aufs Dach, Wallbox in die Garage, am besten alles aus einer Hand. Wer so ein Komplettpaket bucht, der hofft in der Regel auf eine schnelle Montage. Aber was tun, wenn die Firma nach der Unterschrift monatelang abtaucht? Ein Fall aus Niedersachsen zeigt jetzt, warum klare Fristen im Vertrag lebenswichtig sind und welche Rechte Sie als Kunde haben. Tobias Deckert und Ulrich Zissler berichten.
11: Eine Photovoltaikanlage auf dem Dach, ein Batteriespeicher im Keller und das Elektroauto in der Garage, geladen mit selbst erzeugtem Solarstrom. Genau das wollten Naja und Boris Hoffmeister. Im Jahr 2022 haben die beiden sich deshalb eine Solaranlage zugelegt, Anbieter Energieversum. Die Werbung klang verlockend, einmal entscheiden, 20 Jahre sorgenfrei hieß es, Photovoltaik all inclusive zum Festpreis, mit einem Ansprechpartner für alles. Rund 30.000 Euro hat das Paar bezahlt. Schon beim Einbau der Solaranlage gab es aber Verzögerungen, sagt Boris Hoffmeister.
12: Bei der Solaranlage hat es sich halt unheimlich lange hingezogen, dass wir zwar die Platten eben auf dem Dach hatten, aber weder der Speicher im Keller war, noch dass der angeschlossen war.
11: Am Ende funktionierte die Anlage. 3 Jahre später wandte sich das Ehepaar erneut an Energiversum. Sie wollten das System um eine Wallbox erweitern, auch weil sie sonst ihre 20-jährige Garantie verloren hätten. Sie einigten sich auf ein Angebot. Allerdings:
12: Wir wollten ein gewisses Lieferdatum haben. Darauf haben wir gepocht, damit es eben sich nicht über mehrere Monate zieht. Und zwar auch wichtig, dass wir eben keine Vorkasse zu zahlen haben.
11: Schriftlich wurde das Lieferdatum allerdings nicht festgehalten. Nur telefonisch hieß es, in 6 Wochen solle es losgehen. Die Wochen vergingen, ohne dass sich etwas tat. Stattdessen folgten nach Angaben des Ehepaares zahlreiche E-Mails und Anrufe ohne konkreten Installationstermin.
13: Wir haben darauf gewartet, dass sich jemand meldet. Wir hatten eigentlich ja auch einen Ansprechpartner, der war aber nicht erreichbar. Das war sehr frustrierend, weil man immer nur bis zur Hotline gekommen ist. Die haben gesagt, wir können hier technisch nicht weiter verbinden.
11: Was Verbraucherinnen und Verbraucher in solchen Fällen tun können, erklärt Julia Rehberg von der Verbraucherzentrale Hamburg.
14: Verbraucher und Verbraucherinnen, die merken, da tut sich überhaupt nichts, sollten auf jeden Fall Fristen setzen. Und zwar nachweisbar, also per Einschreiben, auffordern, die Leistung zu erbringen bis zu einem bestimmten Datum und danach gegebenenfalls auch wieder eine Frist setzen, um vielleicht zurückzutreten und den Vertrag zu beenden oder aber zumindest den Schaden, der dadurch entsteht, dass die Arbeit nicht vorangeht, diesen geltend machen zu können.
11: Auf Anfrage räumte Energiversum schließlich Kommunikationsprobleme ein. Das Unternehmen erklärt, die Installation einer Wallbox sei komplex, weil unter anderem auch der örtliche Netzbetreiber eingebunden werden müsse. Gleichzeitig habe man die Kunden über den Stand der Abstimmungen und die dadurch entstandenen Verzögerungen nicht ausreichend informiert. Am Ende gewährte das Unternehmen dem Ehepaar einen Preisnachlass von rund 200 Euro. Nach insgesamt 5 Monaten wurde die Wallbox schließlich installiert. Der Fall der beiden Niedersachsen zeigt, wer einen Handwerksvertrag abschließt, sollte möglichst einen verbindlichen Leistungszeitraum schriftlich festhalten. Das kann helfen, langwierige Verzögerungen und Streit zu vermeiden.
4: Die Sommer werden bekanntlich immer heißer. Das wird auch für die jungen Bäume in unseren Städten zu einem Problem. Sie verdursten nämlich. Schwetzingen in Baden-Württemberg setzt im Kampf gegen die Trockenheit jetzt auf die Hilfe der Bürger und vergibt offizielle Baumpatenschaften fürs Gießen. Wer die Ersten sind, die den Bäumen vor ihrer Haustür helfen, weiß Dagmar Kwiatkowsk.
15: Der Zierahorn steht direkt vor dem Hotel von Werner Höfer, mitten in Schwetzingen, und ist jetzt sein offizielles Patenkind, sein Baumpatenkind. Zwischen Schwetzinger Schloss und Rathaus auf einem kleinen, relativ schattigen Platz. Seniorchef Höfer ist der erste Baumpate der Stadt.
16: Natürlich jetzt, als Rentner hat man etwas mehr Zeit als früher und da kann man sich auch die Zeit nehmen, jeden zweiten Tag 1,5 Stunden.
17: Wie viele Gießkannen sind das?
16: Keine Ahnung, weil ich arbeite mit Schlauchwagen und Schlauch.
15: Im gesamten Stadtgebiet wachsen rund 5000 Bäume. 120 von ihnen sind Jungbäume. Und um genau die geht es, erklärt Schwetzingens Bürgermeisterin Lisa Schlüter. Sie überreicht Werner Höfer bei einer kleinen Feier vor Ort unter anderem eine Urkunde. Das Thermometer zeigt übrigens gerade über 35 Grad.
18: Der Grund ist einfach aktuell die große Hitze, die wir hier erleben, jetzt auch schon zum zweiten Mal. Und wir kommen einfach im Stadtgebiet teilweise mit unseren Gießmaßnahmen auch nicht mehr hinterher. Es sind wahnsinnig viele Bäume, die täglich gegossen werden müssen. Auch viele andere Pflanzbeete, Grünanlagen.
15: Beete und Bäume. Alle Pflanzen haben Durst, viel Durst. So ein Jungbaum, und darum geht's ja, braucht über 100 Liter Wasser pro Woche, sagt Projektleiterin Doreen Suppe von der Schwetzinger Stadtgärtnerei.
19: Es geht darum, dass wir die Jungbäume vorwärts bekommen. Also man sagt, die ersten 2 Jahre sollten die gegossen werden und gepflegt werden. Und dann müssen sie es auch irgendwo selber schaffen, sich zu etablieren am Standort. Das heißt, die müssen Wurzeln treiben und das heißt auch in den Boden nach unten sich verankern und dann halt selber irgendwie an ihr Wasser kommen. Das ist nur so eine Stadthilfe sozusagen.
15: Und die Expertin klagt angesichts der extremen Temperaturen und auch der Trockenheit Uns fehlt einfach das Wasser.
19: Schwetzingen hat Sandboden an ganz vielen Ecken und für den Spargel ist das super, aber um Jungbäume vorwärts zu bekommen, schwierig.
15: Deshalb hofft die Stadt Schwetzingen jetzt, weitere Baumpatinnen und Paten zu finden, damit die Stadtgärtnerei ein wenig entlastet ist. Dabei verspricht Bürgermeisterin Lisa Schlüter, der Weg zur Baumpatenschaft ist kurz.
18: Sie werden Baumpaten, indem Sie über die Homepage der Stadt Schwetzingen Ihre Adressdaten hinterlegen, sich einen Baum aussuchen, natürlich am besten einen, der relativ nah in Ihrer Umgebung liegt und bekommen dann hinterher eine Rückmeldung von uns dazu.
4: Dagmar Kwiatkowski war das über Schwetzingen, der es den einem Baumpaten, mehrere Baumpaten sucht.
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4: Als vor vielen Jahren die Wehrpflicht ausgesetzt worden ist, musste auch automatisch der Zivildienst in die Pause gehen. Aber die Zeiten haben sich ja verändert. Mit Blick auf den Ukraine-Krieg wird über die Rückkehr zur Wehrpflicht nachgedacht. Und das könnte dann auch ein Comeback für den Zivildienst bedeuten. In der Bundesregierung wird ja gerade über solche Szenarien diskutiert. Jetzt hat sie eine Umfrage unter Verbänden gestartet. Und da wird viel Interesse wahrgenommen. Wie Sozial- und Gesundheitsverbände darauf schauen, das schildert mal Jessica Brautsch.
20: Mit der Aussetzung der Wehrpflicht verschwand 2011 auch der Zivildienst aus Krankenhäusern, Pflegeheimen, Fahrdiensten und Co. Innerhalb kurzer Zeit fehlten bundesweit rund 90.000 junge Männer, erinnert sich Dirk Blei vom Thüringer Landesverband des Deutschen Roten Kreuzes.
21: Also mit dem Ende des Zivildienstes fielen dann halt wirklich schlagartig innerhalb kürzester Zeit viele, viele junge Menschen, die in Pflegeeinrichtungen zum Beispiel oder im Fahrdienst, beim DRK auch im Rettungsdienst natürlich tätig waren und dort wichtige Aufgaben übernommen haben, die waren dann sozusagen innerhalb kürzester Zeit nicht mehr da.
20: Das Deutsche Rote Kreuz baute Strukturen um, stellte Personal ein und half beim Aufbau des Bundesfreiwilligendienstes und wurde im vergangenen Winter vom Bundesfamilienministerium kontaktiert. Denn dieses prüft die Rückkehr des Zivildienstes und fragte dazu Verbände an, die in Freiwilligendiensten oder bis 2011 im Zivildienst aktiv waren. Ob sie Wehrersatzdienstplätze anbieten könnten. In einer schriftlichen Antwort des Ministeriums an MDR aktuell heißt es:
22: 22 der 23 Verbände gaben zudem an, dass ihre Infrastrukturen und Einsatzstellen grundsätzlich bereit wären, im Falle einer Reaktivierung einer allgemeinen Wehrpflicht Wehrersatzdienstleistenden ein Angebot zu machen.
20: Mit dabei das Deutsche Rote Kreuz. Die Aussicht auf Zivildienstleistende kommt bei Verbänden grundsätzlich gut an, ebenso in den Pflegeberufen. Fabian Biastoch, Mitglied im Landesvorstand des Verbands der Deutschen Alten- und Behindertenhilfe in Sachsen-Anhalt, sagt:
23: Also generell ist es natürlich eine Bereicherung, wenn junge Menschen in die sozialen Berufe oder auch in die Pflege gehen können und wollen. Und da ist ein Format wie ein Zivildienst, Bundesfreiwilligendienst, so wie es am Ende auch genau heißt, ist fast irrelevant, ein wichtiges Format.
20: Dass Zivis eine Konkurrenz für die bisherigen ungelernten Pflegehelfer darstellen, Arbeitsstellen wegfallen könnten, glaubt Biastoch nicht.
23: Diejenigen, die ungelernt in der Pflege arbeiten, machen das ja auch dauerhaft. Und wenn es ein Zivildienstleistender ist, der das vielleicht nur für einen gewissen, einige Monate macht, dann macht das ja auch entweder, um halt den Dienst an der Waffe wirklich zu vermeiden oder halt einfach, um sich auch irgendwo ein Bild zu machen von dem Beruf.
20: Biastoch denkt, dass der Zivildienst ein Weg in den Pflegeberuf sein könnte. Eine Entwicklung, die auch Dirk Blei vom Thüringer Landesverband des Deutschen Roten Kreuzes bei Zivildienstleistenden beobachten konnte.
21: Dann ist es natürlich auch so, dass die Leute dort vielleicht erst gar nicht vorhatten, in so einem Bereich tätig zu werden, aber dann damit in Kontakt kommen und später dann auch in diesem Bereich verbleiben. Und das ist ja auch ein großer Gewinn damals gewesen.
20: Die Zeit bis zu einer möglichen Rückkehr von Wehrpflicht und Zivildienst nutzt das Bundesfamilienministerium, um das Zivildienstgesetz zu modernisieren. Doch wann und ob Zivildienstleistende zurückkehren, ist derzeit offen. Bis dahin will das Ministerium die Freiwilligendienste stärken. Ein Gesetzentwurf ist in Arbeit.
4: Das extreme Niedrigwasser auf Flüssen wie dem Rhein oder der Donau hat viele Auswirkungen. Auch Auswirkungen auf das Wirtschaftswachstum. Weil Binnenschiffe seit Wochen kaum noch Fracht laden können, droht der deutschen Wirtschaft eine Vollbremsung. Das Institut der deutschen Wirtschaft rechnet mit einem Wachstum von 0,4%. Damit droht für dieses Jahr die Nullrunde. Wie genau das Niedrigwasser die Wirtschaft ausbremst, darüber hat Andreas Böhnisch vom SWR mit dem Ökonom Simon Gerards Iglesias gesprochen und ihn gefragt, wie kommt das IW Köln zu dieser Einschätzung?
1: Ja, das Niedrigwasser trifft eben nicht nur die Schiffe, sondern ganze Wertschöpfungsketten. Also der Rhein ist die wichtigste Binnenschifffahrtsstraße Deutschlands. 80% gehen darüber und wir haben ja zahlreiche Industrieunternehmen, die sich entlang des Rheins historisch angesiedelt haben und die haben den Rhein immer genutzt für den Import und ihre Logistik. Wenn Güter zu spät ankommen oder nur eingeschränkt, dann ist das natürlich ein Problem für die Produktion.
2: Welche Branchen betrifft das jetzt besonders?
1: Ja, das sind vor allem Branchen, die auf Rohstoffe und Vorprodukte angewiesen sind. Ja, also ich spreche hier von Chemieunternehmen, von Stahlunternehmen, aber eben auch von Raffinerien, ja, also Ölkonzerne und eben auch die Bauindustrie, die auf Baustoffe angewiesen sind, die über den Rhein maßgeblich transportiert werden. Also alle Massengüter, die ein solches Schiff in großer Zahl transportieren kann und wofür es eben auch nur wenig Alternativen gibt.
2: Raffinerien haben Sie gerade angesprochen und da hören wir, dass Benzin und Diesel auch teurer werden können. Wenn die Binnenschifffahrt wegen des Niedrigwassers nicht mehr richtig funktioniert, kann man da nicht ausweichen und Benzin und Diesel beispielsweise mit der Bahn oder per LKW transportieren?
1: Ja, tatsächlich haben wir einige Raffinerien, die auch am Rhein liegen und die auf die Schifffahrt angewiesen sind. Denn man muss sich das mal vorstellen, für die Kompensation der Mineralöltransporte auf dem Rhein bräuchte man im Extremfall, kann man grob schätzen, ungefähr 3000 zusätzliche Tanklaster pro Tag. Das ist eine unglaubliche Zahl, denn man will sich gar nicht vorstellen, wo all diese LKWs herkommen, die auf den Straßen sein müssen, die nicht in gutem Stand sind. Wir haben die Fahrer nicht. Also das ist tatsächlich kaum zu kompensieren. Deswegen kommt es mehr oder weniger zwingend zu Produktionsengpässen in diesen Bereichen, was sich am Ende auch auf die Spritpreise an der Tankstelle auswirken kann.
2: Schauen wir noch auf einen weiteren Energiebereich. Wir haben in Deutschland ja nach wie vor Kraftwerke, die übers Wasser mit Kohle beliefert werden. Auch Wasserkraft spielt eine wichtige Rolle bei uns bei der Stromerzeugung. Kann das Niedrigwasser unsere Energieversorgung gefährden?
1: Soweit, wie wir die Situation jetzt in Ungarn beispielsweise sehen und Rumänien, wo wirklich Kraftwerke heruntergefahren werden und ernsthaft Engpässe in der Stromversorgung bestehen, sehe ich in Deutschland aktuell nicht. Trotz alledem haben wir entlang des Rheins und auch anderen Wasserstraßen doch zahlreiche Braun- als auch Steinkohlekraftwerke. Steinkohle muss importiert werden aus dem Ausland. Es wird auch über den Rhein transportiert. Also das ist tatsächlich ein strukturelles Risiko sozusagen, was man auch durch die fossilen Energieträger hier noch hat. Das ist eben auch der Fall, weil diese Kraftwerke sehr viel Wasser benötigen, ja, für ihre Produktion, für ihre Kühlung. Dieses Wasser fehlt eben auch in Zeiten von Wasserknappheit für die Landwirtschaft, für die Städte. Also das ist ein großes Problem, was auch unterschätzt wird. Trotzdem, die Energieversorgung an sich sehe ich erstmal nicht gefährdet.
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4: Die österreichische Regisseurin Sandra Wollner zählt zu den spannendsten Stimmen des deutschsprachigen Autorenkinos. Nach dem vielbeachteten The Trouble with the Being Born ist ihr neuer Film Everytime vor kurzem beim Filmfest in Cannes ausgezeichnet worden. Erzählt wird die Geschichte einer Familie nach einem schweren Verlust.
3: Was hast du mir da gegeben? Das ist ja krass.
6: Bei mir brennt es auch gerade rein.
24: Es ist ein Moment des puren Glücks, den Sandra Wollner gemeinsam mit ihrem Kameramann Gregory Oak einfängt. Ein junges Paar, Jesse und Lux, liegt auf dem Dachsims eines Hochhauses. Die Kamera beobachtet sie aus der Ferne. Über ihnen geht die Sonne auf. Immer wieder schimmert das Morgenrot durch die Baumwipfel.
3: Ich habe mir die Kamera.
6: Sag mal.
3: Du siehst so bescheuert aus. Das riesige Ohr. Warte, ich mach mal ganz Körper.
6: Machen wir.
24: Aus der Ferne sieht man, wie Jesse stolpert, in die Tiefe stürzt. Dann kommt ein harter Cut. Ein Moment, der einen im Kinositz zerschmettert. Ein Jahr später. Jessys kleine Schwester Melly und ihre Mutter Ella versuchen sich mit ihrer Trauer zu arrangieren.
6: Ich war noch gar nicht beim Grab, seitdem ich hier bin.
3: Muss man ja nicht. Wir gehen Freitag wieder hin.
24: Sandra Wollner interessiert sich in Everytime nicht für den Tod selbst, sondern für das, was danach mit den Menschen passiert. Wie Erinnerungen in die Gegenwart hineinragen, wie sie den Blick auf die Welt verändern. Lux tritt wieder in ihr Leben. Erst zufällig, dann bewusst.
3: Kannst du mal zum Zocken vorbei? Der Computer stürzt dauernd ab.
25: Melli,
5: Also vielleicht nächste Woche.
7: Ich glaube, das ist keine gute Idee.
5: Dann hast du aus?
7: Zwei.
5: Ja, eben, ich auch.
7: Ich glaube, das ist keine gute Idee.
8: Na, vielleicht ist ganz gut. Kann man rausfinden, warum der da an dem abstürzt. Was denn, was soll denn sein? Ich spiele den Computer. Wird schon nicht von der Couch fliegen.
24: Was zunächst wie ein realistisches Familiendrama beginnt, löst sich Stück für Stück aus der vertrauten Wirklichkeit. Mellie flüchtet sich in das Spiel Minecraft, Ella in die Erinnerungen an das letzte Foto, das Jessie gemacht hat. Ihre Trauer entwickelt eine ganz eigene Logik, weil ihre Welt untergeht, während der Rest sich weiterdreht.
9: Und du warst?
5: Nimm ich mir gleich.
9: Du bist mit Jessie auf die Schule gegangen.
7: Ja, Mann. Ich
8: bin ein bisschen von ihnen reden.
5: Ja.
9: Du hast jetzt Abitur.
7: Ja, also noch nicht ganz. Ich weiß auch nicht, was ich machen will.
10: Also Jessie hätte jetzt Abitur gemacht.
5: Ja. Ja, was denn? Stimmt doch, oder?
24: Jessies Tod ist der Elefant im Raum. Trotzdem ist sie in jedem Satz präsent. Sandra Wollner erzählt über Leerstellen. Es geht nicht primär um die Handlung, es geht um die Trauer, die sich in jede Alltagssituation hineinschleicht. Vor allem im Urlaub auf Teneriffa, den die drei, Mellie, Ella und Lux, gemeinsam machen. Minichmeier spielt Ella mit beeindruckender Präzision und auf dem schmalen Grat zwischen Beherrschung und Kontrollverlust. Sie funktioniert im Alltag, kümmert sich um Mellie, lässt sich im Urlaub einfach treiben. Everytime ist ein Film, der von seiner Stimmung lebt und von den Bildern. Kameramann Gregory Oak filmt die Protagonisten häufig aus großer Entfernung und ist ihnen dennoch erschreckend nah. Es ist ein eigenartiger Schwebezustand, als würde man Erinnerungen beobachten, die noch nicht ganz vergangen sind. Berlin und Teneriffa sind dabei weniger Orte, sondern mehr Ebenen derselben Erfahrung. Der Film vertraut seinen Bildern und seinem Rhythmus. Everytime verzichtet auf Erklärungen, versucht nicht Trauer verständlich zu machen. Mit der Kraft des Kinos zeigt er, wie sie sich anfühlen kann.
4: Anna Wollner über den Film Everytime, der ab Donnerstag, also ab morgen, in unseren Kinos zu sehen ist.
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4: Weil sie Spreng- und Brandanschläge auf Geflüchtete und politisch Andersdenkende geplant und verübt haben, sind 8 mutmaßliche Neonazis in Hamburg zu Haftstrafen verurteilt worden. Das Besondere, die Mitglieder und Unterstützer der rechtsextremen Terrorgruppe Letzte Verteidigungswelle sind sehr jung. Zur Tatzeit war der jüngste Angeklagte gerade einmal 14 Jahre alt. Dementsprechend sprach die Richterin am Hanseatischen Oberlandesgericht von braunen Kinderzimmern. Unser Gastautor ist Harald Likus, Politikredakteur der Braunschweiger Zeitung. Er meint, das junge Alter der Täter sei besorgniserregend.
25: Nur durch Zufall ist bei den Brand- und Sprengstoffanschlägen der Neonazi-Gruppe mit dem beknackt pathetischen Namen Letzte Verteidigungswelle niemand getötet worden. Und sie sind jung, sehr jung, zur Tatzeit zwischen 14 und 21. Gut, dass sie geschnappt und zu Haftstrafen verurteilt wurden. Gut auch, dass die meisten Reue zeigten, wie die Richterin sagte. Extrem besorgniserregend ist gleichwohl, dass sowohl im rechtsextremen als auch im islamistischen Milieu die Täter immer jünger werden. Viele unreife, oftmals seelisch instabile, vernachlässigte und/oder misshandelte Jugendliche sind der Radikalisierung im Netz hilflos ausgeliefert. Den Rest geben ihnen die auf Überschwemmung mit dem immer gleichen getrimmten Social-Media-Algorithmen. Den Kick gibt ihnen die makabere Hoffnung auf eine Art Ruhm. Da braut sich Entsetzliches zusammen. Was kann man tun? Genau hinschauen. Lehrerinnen, Nachbarn, Eltern können es sein, die Äußerungen oder Veränderungen eines jungen Mannes alarmierend finden. Sie dürfen es nicht für sich behalten.
4: Die Meinung war das von Harald Likus von der Braunschweiger Zeitung. Das Straubinger Tagblatt schaut auf die Ursachen der schnellen Radikalisierung junger Menschen und fordert Maßnahmen von der Politik.
26: Kein Urteil kann reparieren, was gesellschaftlich, pädagogisch und digital versäumt wurde. Die neue Radikalisierung entsteht kaum mehr im Hinterzimmer einer Kameradschaft, sondern auf TikTok, Instagram, in Chats, Foren und Gaming-Plattformen. Nötig ist deshalb nicht nur ein konsequentes Vorgehen gegen Rekrutierer und Gewaltpropaganda, sondern auch verlässliche Jugend- und Sozialarbeit, Schulsozialarbeit, politische Bildung, Medienkompetenz und niedrigschwellige Beratungs- und Ausstiegsangebote.
4: Die Süddeutsche Zeitung meint, Bewegungen wie die Letzte Verteidigungswelle entstünden nicht im luftleeren Raum, sondern in einem gesellschaftlichen Kontext.
26: Der Rechtsruck in Deutschland und der sich verschärfende Ton gegenüber Migranten, all dies ist trockenes Holz für rechtsextreme Brandstifter. Selbstverständlich kann und darf es für Themen wie Migration kein Debattenverbot geben. Meinungsverschiedenheiten müssen ausgetragen werden. Aber krachende Zuspitzungen und brutale Vereinfachungen, wie sie im Wettbewerb um Aufmerksamkeit mehr und mehr eingesetzt werden, schlagen Wellen, die an den Rändern der Gesellschaft ankommen. Für die Straftaten der letzten Verteidigungswelle sind deren Aktivisten verantwortlich. Zum Klima in der Gesellschaft tragen alle bei.
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12: Um 0 Uhr mit Juliette Groß. Nach dem Vorfall mit einer Sprengstoffdrohne am Leipziger Flughafen ist noch unklar, wer dahinter steckt. Bundesinnenminister Lobrindt sprach am Abend vor Ort von einer neuen Gefahrenqualität. Aus der NDR-Nachrichtenredaktion Hauke Bülow.
13: Dobrindt zeigte sich überzeugt davon, dass hier professionelle Täter am Werk waren, mit viel Technikwissen und Erfahrung im Umgang mit Sprengstoff. Die Drohnenabwehrtechnik des Flughafens sei nicht in der Lage gewesen, diese Drohne abzuwehren. Trotzdem sei sie gefunden worden und wurde von Spezialisten der Bundespolizei unschädlich gemacht, erklärte der Innenminister. Wer für die Tat verantwortlich ist, um was für einen Sprengstoff es sich handelt und wie die Drohne konstruiert war, all das sei jetzt Teil der Ermittlungen. Die mit Sprengstoff beladene Drohne war in der Nacht zu Mittwoch entdeckt worden.
12: Seit April gilt in Deutschland die 12-Uhr-Regelung an Tankstellen. Allerdings, auch im Juli wurden deutschlandweit zahlreiche mutmaßliche Verstöße registriert. Behörden handeln aber offenbar nur selten. Aus Baden-Baden, Andreas Hein.
14: Es geht um tausende Verstöße, und zwar nicht solche, die sich ein paar Minuten vor oder nach dem erlaubten Zeitfenster abspielen, sondern Preiserhöhungen Stunden später oder früher, teilweise mehrmals täglich. Ein Datenteam des SWR hat allein rund 1100 Tankstellen identifiziert, die ihre Preise mutmaßlich auf diese Weise erhöht haben. Mit 55 Euro Bußgeld pro Fall geht das Land Niedersachsen seit Juli dagegen vor. Der ADAC hält es für fraglich, ob das abschreckend genug ist. Der Rahmen für Bußgelder reicht bis 100.000 Euro.
12: In Deutschland hat das extreme Niedrigwasser vieler Flüsse noch keine Auswirkungen auf die Energieversorgung. Laut Bundeswirtschaftsministerium gibt es derzeit keine Engpässe bei Öl und Kraftstoffen. Auch Kraftwerke müssten nicht gedrosselt werden. In Ungarn und Rumänien wurden Atomreaktoren heruntergefahren, weil Kühlwasser fehlt. Der neue Verkehrsminister Bilger hat heute zu einem Krisentreffen nach Bonn eingeladen. Das Niedrigwasser im Rhein und anderen Flüssen gefährdet Lieferketten in der Bau- oder Chemieindustrie. Der linke Flügel der US-Demokraten hat bei den Vorwahlen im Bundesstaat Michigan einen wichtigen Sieg errungen. Ihr Kandidat El Sayed gewann die Abstimmung für die Kandidatur zum Senat knapp gegen die moderate Konkurrentin Stevens. Die Vorwahl galt als Richtungsentscheidung für den künftigen Kurs der Demokraten. Der Mediziner El Sayed wirbt unter anderem für ein Ende der US-Hilfen für Israel und die Abschaffung der Einwanderungsbehörde ICE. Das waren die Nachrichten. Das Wetter in Deutschland. Nachts meist trocken, vereinzelt Schauer, Tiefstwerte 21 bis 12 Grad. Morgen freundlich und trocken, im Osten und später an der Nordsee Schauer 20 bis 30 Grad. Am Freitag wechselhaft an den Alpen Schauer und Gewitter. Es ist 0:03 Uhr.
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4: Und da gibt es zunächst zwei Entwarnungen. Und zwar eine Entwarnung erstmal für die A44 Aachen-München-Gladbach. Da ist kein Falschfahrer mehr zwischen Jülich-West und Kreuz-Jackerath unterwegs. Und eine Entwarnung für die A81 Singen-Stuttgart. Da ist auch kein Falschfahrer mehr zwischen Kreuz-Böblingen-Hulb und Böblingen-Sindelfing unterwegs. Es gibt eine Gefahreninformation für Hessen im Rheingau-Taunus-Kreis. Zwischen Bad Schwalbach und Taunusstein-Salzenhahn brennt ein größeres Waldstück. Anwohner in Hettenhain und Salzenhain werden gebeten, Fenster und Türen geschlossen zu halten und Lüftungen abzustellen. Dann ein Blick auf die Straßen. Die A1 Bremen Richtung Osnabrück ist zwischen Dreieck Stur und Wildeshausen Nord wegen eines defekten LKW weiterhin gesperrt. A3 Frankfurt Richtung Köln zwischen Idstein und Wiesbaden-Niedernhausen ist wegen Bergungsarbeiten der rechte Fahrstreifen gesperrt, dadurch 2 Kilometer Stau.
15: Die A10 Dreieck Barnim Richtung Dreieck Spreeau ist zwischen Rüdersdorf und Erkner wegen einer Ölspur auf der Fahrbahn gesperrt. Und die A63 Mainz Richtung Kaiserslautern ist zwischen Göllheim und Winnweiler wegen einer Baustelle bis 5 Uhr gesperrt. Eine gute und vor allem sichere Fahrt.
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15: Aus dem Studio von NDR Info in Hamburg, mein Name ist Reza Waffer. Willkommen. Dieser Fall stellt für Deutschland eine, Zitat, neue Gefahrenqualität dar. Das hat Bundesinnenminister Alexander Dobrindt am Abend gesagt. Er meint damit den Fund einer Drohne mit mutmaßlicher Sprungvorrichtung am Leipziger Flughafen. Weiter sagt Dobrindt, der wegen des Vorfalls seinen Urlaub abgebrochen und zum Flughafen Leipzig-Halle gefahren ist.
17: Als erstes muss ich sagen, dass wir hier von einem sehr ernsten, sicherheitsrelevanten Vorfall ausgehen müssen. Meine Einschätzung, dass wir es hier mit einem hybriden Anschlagsszenario zu tun haben. Und ich habe nicht umsonst die Spitzen aller Sicherheitsbehörden, sowohl des Verfassungsschutzes als auch der Bundespolizei, als auch des BKAs hier zusammengezogen, um sich mit dieser Thematik auseinanderzusetzen. Es wäre jetzt zu kurz gesprungen, zu glauben, man könnte diese Form der Bedrohungslage, die es eben objektiv gibt, mit einer einfachen Maßnahme bekämpfen oder erwidern.
15: Der Minister geht also davon aus, dass ein hybrider Anschlag verübt werden sollte. Die Drohne mitsamt Sprengstoff und Zünder war zuvor in der Nähe eines Flugzeugs gefunden worden. Außerdem war eine weitere Frachtmaschine von DHL mit einem unbekannten Objekt kollidiert. Ine Dippmann aus Leipzig berichtet.
18: Ein Mitarbeiter hatte eine Drohne mit einer Sprengvorrichtung auf der Südpiste des Flughafens entdeckt. Das haben Landeskriminalamt und die Generalstaatsanwaltschaft Dresden bestätigt. Mit Unterstützung der Bundespolizei und eines Sprengstoffroboters wurde der Gegenstand untersucht, der Zünder entfernt. Besonders betroffen war der nächtliche Frachtverkehr am DHL-Drehkreuz Leipzig-Halle. Nach Polizeiangaben mussten 19 Frachtmaschinen und ein Passagierflug umgeleitet werden. Als eine DHL-Frachtmaschine wegen der Sperrung durchstarten musste, kollidierte sie mit einem Objekt, wurde aber nur leicht beschädigt und konnte später sicher in Hannover landen. Nach Angaben der Bundesstelle für Flugunfalluntersuchung wird geprüft, ob es sich um eine weitere Drohne gehandelt haben könnte. Touristen am Flughafen Leipzig machten sich Gedanken.
19: Das gesehen mit der Drohne, ja. Fliegt tatsächlich zum ersten Mal heute. Und das eine Nacht, bevor ich fliege, ist schon ein bisschen komisch.
22: Also ich habe das auch gelesen und habe gedacht, oh Gott, was jetzt? Und hatte natürlich auch Sorge, ob wir heute hier landen können und was überhaupt mit der Sicherheit hier ist.
18: Der Einsatz spielte sich in unmittelbarer Nähe ukrainischer Antonov-Frachtmaschinen ab, die auf dem Flughafengelände stationiert sind. Ob diese Flugzeuge Ziel der Aktion waren, ist bislang völlig offen. Sachsens Innenminister Armin Schuster schrieb in einer Pressemitteilung am Nachmittag:
23: Bei den Vorkommnissen am Leipziger Flughafen handelt es sich um einen sehr ernsten Sicherheitsvorfall. Deshalb ermitteln Landes- und Bundessicherheitsbehörden unter Hochdruck Hand in Hand. Unter anderem ist das gemeinsame Zentrum zur Abwehr hybrider Bedrohungen und die Drohnenabwehr der Bundespolizei involviert.
18: Es stehe im Raum, dass die hybride Kriegsführung Russlands einen wichtigen Knotenpunkt der kritischen Infrastruktur in Sachsen zum Ziel hatte, heißt es in einem Statement eines sächsischen SPD-Innenpolitikers. Das Landeskriminalamt Sachsen hat ein Hinweistelefon und ein Hinweisportal eingerichtet. Nach einer umfangreichen Kontrolle des Flughafens konnte die Start- und Landebahn Nordpiste wieder freigegeben werden. Die Start- und Landebahn Südpiste bleibt vorerst gesperrt. Von den Behörden heißt es zudem, es bestehe keine Gefahr für Leib und Leben von Passagieren oder Mitarbeitern des Flughafens. Der Flugverkehr für Passagiere sei nicht beeinträchtigt.
15: Was steckt konkret hinter diesem mutmaßlich versuchten Drohnenangriff? Darüber hat Jesse Wellmer in den ARD-Tagesthemen mit Bundesinnenminister Alexander Dobrindt gesprochen. Zunächst ging es da um Dobrindts Aussage von einem neuen Bedrohungsszenario mit neuer Gefahrenqualität. Was heißt denn das für die Menschen, für die Bürger und Bürgerinnen im Alltag?
17: Naja, man muss wissen, dass es dieses Bedrohungsszenario gibt. Deswegen habe ich vor Wochen schon deutlich gemacht, dass wir die Bedrohungslage hochstufen mussten von einer abstrakten Bedrohung jetzt zu einer hohen Bedrohungslage. Wir sehen, dass es Anschläge gibt in Deutschland. Wir sehen, dass es hybride Bedrohungen gibt, die sich dann auch so äußern, dass zum ersten Mal nicht eine Drohne sich im Flughafen wiedergefunden hat, sondern eine Drohne, die mit Sprengstoff beladen war. Damit muss man umgehen, diese Gefahrenszenarien. Die muss man kennen und die Politik muss darauf reagieren.
1: Wie wahrscheinlich ist ein politisches Motiv? Die Nähe der Drohne zu ukrainischen Flugzeugen lässt viel Raum für Vermutungen.
17: Ja, es gibt sehr viele Spekulationen. Die kann man heute auch den ganzen Tag schon lesen. Wir können keine Spekulationen bestätigen. Das ist ja

0: an dem Bereich des Sprengsatzes, sodass man daraus seine Rückschlüsse ziehen kann, aber noch nichts beweisen kann.
1: Aber wenn Sie das so sagen, professionell vorbereitet, höchst professionell vorbereitet, ist das ein Hinweis darauf, dass es auch staatliche Akteure sein könnten?
0: Das können auch fremde Mächte sein. Die ermitteln ja in alle Richtungen. Aber es ist auf jeden Fall nicht auszuschließen. Aber recht viel mehr kann man jetzt hier als Bundesinnenminister auch nicht sagen, weil das Teil der Ermittlungen ist. Aber wenn ich mir das anschaue, wie hier vorgegangen worden ist, was hier an Drohne existiert hat, was hier an Sprengsatz existiert hat, dann muss man von einem hochprofessionellen Vorgehen ausgehen. Und dieses professionelle Vorgehen erfordert mehr als Laienwissen. Und deswegen, ja, kann man fremde Mächte einfach nicht ausschließen.
1: Selten ist ein Ort besser gesichert als ein Flughafen. Ist geklärt, wie es sein konnte, dass die mit Sprengstoff beladene Drohne bis aufs Rollfeld vordringen konnte und welchen Ursprung der Sprengstoff hat?
0: Es ist aus der jetzigen Erkenntnis so, dass wir davon ausgehen müssen, dass dieser Sprengstoff militärischer Sprengstoff ist. Wir müssen ferner davon ausgehen, dass derjenige oder diejenigen, die diese Drohne konstruiert haben, sie auch so konstruiert haben, dass sie gewisse Detektionen umgehen kann. Also auch da deutet alles darauf hin, dass man sich professionell darauf vorbereitet hat. Und wie diese Drohne, wie lang diese Drohne, wie weit diese Drohne geflogen ist, um dann hier in der Nähe auch von Flugzeug, von Fluggerät sich aufzuhalten, das ist Teil der weiteren Ermittlungen.
1: Ist der Flughafen Leipzig-Halle besonders im Fokus, weil er Umschlagplatz für militärisches Material ist? Vor 2 Jahren ist dort, viele werden sich erinnern, schon ein Versandpaket explodiert.
0: Ich kann nichts dazu sagen, was den Flughafen Leipzig anbelangt. Nur insofern, er ist einer der Flughäfen, die bei uns auf der Top-Liste stehen, der Ausrüstung mit Technik. Wir rüsten Flughäfen ja mit Drohnendeduktion und Abwehr aus. Und da gehört dazu den Flughäfen, die oben mit auf der Liste stehen, die auch Technik bereits haben. Aber wir reden hier von einem Wettlauf auch mit der Technik. Ich habe das deutlich gemacht, wenn Drohnen so konzipiert werden, dass sie Technik umgehen, muss die Technik auch immer wieder nachgerüstet werden. Diesen Wettlauf, den stellen wir uns aktiv.
1: Ja. Der Airportverband ADV zum Beispiel bemängelt, dass diverse deutsche Flughäfen auch Leipzig zugesagte Systeme zur Drohnenabwehr nicht bekommen hätten, auch vom Bundesinnenministerium zugesagt. Geht das jetzt schneller?
0: Nein, das trifft so nicht zu, sondern wir sind mit all diesen Flughäfen natürlich im Austausch. Die Technik ist im Aufbau, zum Teil verbaut, zum Teil wird sie verbaut, zum Teil ist sie im Zulauf. Nochmal, es geht hier um einen Wettbewerb, es geht um ein Wettrüsten. Das heißt, die Technik wird auch immer erweitert und nachgerüstet. Aber über Details will ich dazu auch keine Auskunft geben, weil das Rückschlüsse zieht, die man ja nicht ziehen sollte, zumindest nicht auf der falschen Seite. Aber Drohnenabwehrtechnik ist etwas, was stark im Fokus steht im Aufbau. Übrigens geht es da nicht nur um Flughäfen, sondern die Bedrohung über Drohnen ist an vielen Stellen. Deswegen habe ich die Drohnenabwehreinheit bei der Bundespolizei gegründet, die flexibel im Einsatz ist. Deswegen haben wir das gemeinsame Drohnenabwehrzentrum gegründet, das auch jetzt gerade aktiv ist. Und deswegen wurde auch das Abwehrzentrum Hybrid gegründet, das auch gerade jetzt mit dieser Situation befasst ist, mit den Hybriden. Bedrohungen, die wir eben für hoch einschätzen.
2: Sagt Bundesinnenminister Alexander Dobrindt in den ARD-Tagesthemen.
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2: Es ist eine Hungerkrise, die Afghanistan in dieser Form noch nicht erlebt hat. Fast ein Drittel der Bevölkerung leidet unter akutem Hunger. Die Vereinten Nationen schlagen vor allem wegen einer extremen Unterernährung bei Kindern und Müttern Alarm. Für Millionen Kleinkinder ist die Lage lebensbedrohlich. Die Katastrophe wird durch die Taliban verschärft, weil sie Frauen die Arbeit bei Hilfsorganisationen verbietet. Die fatale Folge, da männliche Helfer fremde Häuser mit Frauen nicht betreten dürfen, bricht die Versorgungskette ab. Die ausländische Hilfe erreicht die hungernden Mütter und ihre Kinder vor Ort nicht mehr. Was das für sie bedeutet, verdeutlicht John Elliff vom Welternährungsprogramm

0: Programm der Vereinten Nationen.
1: In Kandahar province a few days ago we met Farida, a mother of three.
2: Das ist die Geschichte von Farida, einer Mutter dreier kleiner Kinder in der afghanischen Provinz Kandahar. John Aliyev, für Afghanistan zuständiger Direktor des World Food Programs der Vereinten Nationen, erzählt sie, weil sie nach seiner Ansicht typisch ist für die Missstände in dem von den islamistischen Taliban regierten Land.
1: Two of Farida's children suffer from anemia.
2: Zwei Kinder von Faridia leiden an Anämie, einem Mangel an roten Blutkörperchen, und ihr sechs Jahre alter Sohn war zu schwach, um in die Schule zu gehen. Zu schwach und zu krank. Als wir mit Farida gesprochen haben, begann ihr Baby bitterlich zu weinen, weil es hungrig war. Da war einfach kein Geld da, um Milch zu besorgen. Faridas Mann verdiene gerade mal umgerechnet $1 am Tag. Das reiche für etwas Brot und Tee, mehr aber nicht. John Aliyev.
1: Farida told us categorically that if they were not receiving WFP food at the clinic, her children would undoubtedly die.
2: Farida hat uns klar gesagt, wenn sie nicht irgendwie an ein ausgewogenes Essen herankommt, gibt es keinen Zweifel daran, ihre Kinder werden sterben. So erschütternd dieses Schicksal klingt, so sehr ist es doch in Afghanistan längst zur Normalität geworden. Mangelernährung, gerade bei Kindern, das sei in etwa einem Drittel aller afghanischen Provinzen zum großen Problem geworden, sagt John Aliyev vom World Food Programm vor Medienvertretern in Genf.
1: 80% of the worst cases.
2: 80% der schlimmsten Fälle betreffen Kinder im Alter von unter 2 Jahren. Und Hilfsorganisationen berichten, dass für die meisten die notwendige Hilfe zu spät kommt.
1: And NGOs report that too many of them are arriving too late to be saved. And it's a story of how too many children.
2: Und es ist die Geschichte darüber, dass viel zu viele Kinder in Afghanistan sterben an Hunger. Die Ursachen dafür sind vielfältig. Ein Grund für den großen Hunger der afghanischen Kinder, rund 6 Millionen Afghaninnen und Afghanen, die vor den Taliban ursprünglich außer Landes geflüchtet waren, wurden zum Teil aus den Nachbarländern wieder zur Rückkehr in ihr Land gezwungen. Mit, so John Aliyev, schlimmen Folgen.
1: There are simply not enough jobs to sustain them. Conflict with Pakistan and the Middle East crisis.
2: Da gibt es einfach nicht genügend Jobs für alle. Hinzu kommt der Konflikt mit Pakistan, die Krise im Nahen Osten. All dies hat die Preise für Nahrungsmittel um gut 20-30% nach oben schnellen lassen.
1: Which have pushed up the price of staple foods by 20-30%.
2: Hinzu kommen Mittelkürzungen beim World Food Programm der Vereinten Nationen.
1: We needed 900 million to, at the beginning of the year. We've received 130 million.
2: Wir haben 900 Millionen US-Dollar für 2026 beantragt und bekommen haben wir bis jetzt gerade mal 130 Millionen Dollar. Aus diesem Grund habe man mancherorts schweren Herzens auch die Hilfsprogramme herunterfahren müssen, klagt John Aliyev. Bis zum Ende des Jahres benötige man 500 Millionen Dollar, um die Ernährungskrise in Afghanistan wenigstens einigermaßen unter Kontrolle zu bringen. Das sei einerseits zwar viel Geld, aber andererseits auch eine gute Investition in die Zukunft, so der Afghanistan-Direktor des Welternährungsprogrammes.
1: A further concern, a real concern, that abject hunger drives migration, radicalization and ultimately brings instability.
2: Wir haben eine große Sorge. Der große Hunger im Land kann zur Radikalisierung der Betroffenen führen und den Migrationsdruck befördern. Und das bedeutet Instabilität. Und eines hat uns die Geschichte gezeigt. Instabilität im Inneren birgt die Gefahr in sich, über die afghanischen Grenzen hinauszuschwappen. Ein politisch zerbrechliches, instabiles Afghanistan kann unter diesen Umständen in niemandens Interesse sein.
0: Aus Genf war das Thomas Wagner. Noch ist es eine Weile hin, bis ein neuer Bundespräsident oder eine neue Bundespräsidentin gewählt wird. Im Januar ist es soweit. Viele aus der SPD bestehen aber jetzt schon darauf, dass eine Frau die Nachfolge von Bundespräsident Frank-Walter Steinmeier antritt. Unionsfraktionschef Frei tritt da auf die Bremse. Er hat im ARD-Interview klargestellt, dass es aus Sicht seiner Partei nicht zwingend eine Frau sein muss. Mario Kubina berichtet.
3: Wen will die CDU ins Rennen um die Nachfolge von Bundespräsident Frank-Walter Steinmeier schicken? Dazu hat sich die Partei noch gar nicht positioniert, sagt Unionsfraktionschef Thorsten Frei dem ARD-Hauptstadtstudio.
4: Es ist richtig, dass man jetzt zunächst einmal im September die 3 Landtagswahlen in Ostdeutschland abwartet. Dann wissen wir, wie die Zusammensetzung der Bundesversammlung für den 30. Januar aussehen wird.
3: Das ist das Gremium, das ein neues Staatsoberhaupt wählt. Es besteht aus den Abgeordneten des Bundestags und Vertretern der Bundesländer. Bisher war man in Berlin davon ausgegangen, dass alles auf eine Frau hinausläuft. Aber CDU-Chef Friedrich Merz hat zuletzt deutlich gemacht, dass er sich noch nicht festgelegt hat. Aus Sicht von Fraktionschef Frei spricht nach wie vor viel für eine Kandidatin.
4: Nicht zuletzt die Tatsache, dass es die erste Frau als Bundespräsidentin wäre. Ich warne nur vor einer Verengung der Debatte, die sozusagen von vornherein einen Teil der Gesellschaft ausschließt.
3: Was der Koalitionspartner SPD anders sieht. Die Sozialdemokraten finden, die Zeit ist reif für eine Bundespräsidentin. Im Gespräch ist unter anderem Ilse Aigner von der CSU, derzeit Präsidentin des Bayerischen Landtags. CSU-Chef Markus Söder unterstützt Aigner, aber Merz will sich nicht unter Zeitdruck setzen lassen und die Sache erst im Herbst entscheiden.
0: Wie der Klimawandel unsere Ökosysteme künftig verändert, können wir aktuell noch nicht gut abschätzen. Eine aktuelle Studie zeigt jetzt aber, dass bereits enorm viele Schmetterlingsarten ihre Verbreitungsgebiete verändert haben. Inka Zimmermann dazu.
5: Forschende aus Jena, Leipzig und Melbourne haben die bisher größte globale Analyse zu Verbreitungsverschiebungen bei Schmetterlingen vorgelegt. Untersucht wurden 1785 Arten in 105 Ländern. Die Studie zeigt, 80% der Schmetterlingsarten haben ihr Verbreitungsgebiet ausgeweitet. Das ist jedoch meist keine Erfolgsgeschichte, sondern eine Reaktion auf Umweltstress. Rund 79% der Veränderungen stehen im Zusammenhang mit Klimawandel und Extremwetter. Schmetterlinge gelten als Frühindikatoren für den Zustand von Ökosystemen. Verschieben sie ihre Lebensräume, sind oft ganze Lebensgemeinschaften betroffen. In Deutschland breiten sich wärmeliebende Arten wie Karstweißling und Segelfalter aus, während empfindliche Feuchtgebietsarten unter Trockenlegung von Mooren und intensiver Landnutzung leiden. Die Autorinnen und Autoren fordern, das Monitoring von Schmetterlingen weltweit auszubauen, vor allem in Regionen wie Zentralafrika, Südostasien und dem Amazonas, die als Biodiversitäts-Hotspots gelten. Nur mit besseren Daten lassen sich fundierte Entscheidungen für den Naturschutz treffen.
0: Drohungen, sexuelle Belästigung, Hasskommentare. Auf Social Media ist das alltäglich und gerade Frauen sind davon betroffen. Influencerinnen, Journalistinnen oder Politikerinnen. Das zeigt auch eine Studie der TU München. Eine junge Stadträtin aus Erlangen wehrt sich derzeit auf Instagram gegen anzügliche Kommentare, auch wenn nicht alle ihren Ärger verstehen können. Tim Wenzel hat mit ihr gesprochen.
6: Liebe Männer, wir müssen reden. So beginnt der Post von Jasmin Fleißgarten auf Instagram. Die 22-jährige Politikerin aus Erlangen hat genug von anzüglichen Kommentaren, die sie auf ihrem offiziellen Account als Grünen-Stadträtin bekommt.
7: Da hat mir ein nach dem Profilbild nach 50-60-jähriger Mann geschrieben, Wandpille testen. Weil ich zu meinem 22. Geburtstag was gepostet hatte, dass ich ja jetzt meine Pille selber zahlen muss und dass ich das ein bisschen komisch finde, weil ich halt noch Kindergeld beziehe. Also quasi ein politischer Post und dann einfach wann Pille testen. Also fand ich völlig daneben.
6: Jede zweite Nachricht, die sie erhalte, sei ein Dating-Angebot oder sexuelle Anspielungen. Einige der Nachrichten hat sie in ihrem Post öffentlich gemacht. Darunter auch vermeintlich nett gemeinte Anfragen. Darf ich dich zu einem Wellness-Tag mit gutem Essen einladen? Oder du hast ein schönes Gesicht.
7: Ich möchte nicht auf mein Aussehen reduziert werden. Ich poste da meine Meinungen, ich poste Sachen, die ich mir denke oder irgendwie Sachen aus dem Stadtrat, die man vielleicht interessant finden könnte. Und wenn es dann aber halt ganz oft als Rückmeldung einfach nur kommt, ach, du bist aber hübsch. Ich will halt einfach nicht auf mein Aussehen reduziert werden, sondern ich möchte für das wahrgenommen werden, was ich sage.
6: Für ihren Post habe sie einerseits viel Zuspruch erhalten, andere dagegen schrieben, die Kommentare der Männer seien freundlich, weder übergriffig noch sexualisierend. Das sieht Soziologin Sabine Böhm-Burmann von der Frauenberatung Nürnberg anders.
8: Sexuelle Belästigung ist ja im Prinzip immer das, was subjektiv die betroffene Person so empfindet. Und da sind die Grenzen wirklich fließend.
6: Seit mehreren Jahren spielt sexuelle Belästigung und Gewalt auf Social Media in ihrer Arbeit in der Frauenberatung eine immer größere Rolle. Die Soziologin rät Frauen, möglichst wenig Privates im Netz zu teilen. Auch Jasmin Fleißgarten ist vorsichtig. Schon einmal war ein Foto von ihr in einem rechten Telegram-Chat aufgetaucht. Die Gruppe stimmte über die heißesten grünen Politikerinnen ab.
7: Mir ist bewusst, dass sowas nochmal passieren könnte. Und deswegen schaue ich auch wirklich, was für Fotos ich hochlade, dass ich auch nicht zu viel von mir privat preisgebe. Dass ich zum Beispiel jetzt nicht sage, wo ich regelmäßig hingehe, was meine Lieblingscafés sind. Erlangen ist keine so große Stadt. Im Zweifel können die das nachverfolgen, wo ich bin.
6: Jasmin Fleißgarten will trotzdem weiter ihre politischen Ansichten posten. Dating-Anfragen und sexuelle Anspielungen akzeptiert sie nicht.
9: Sport. Mit Stefanie Lavoie und dem Sprungbeckenkönig von Paris. Moritz Wesemann hat sich bei der Schwimm-EM zum zweiten Mal zum Europameister gekrönt. 4 Tage nach seinem Erfolg vom 1-Meter-Brett triumphierte der 24-Jährige auch im Finale vom 3-Meter-Brett. Lars Becker war für uns am Beckenrand dabei.
10: Das zweite Gold. Moritz Wesemann ist der erfolgreichste deutsche Wasserspringer bei den Europameisterschaften in Paris. Nach der Enttäuschung zum Auftakt im Mixed-Team gewann der Hallenser seine beiden Einzelwettbewerbe. Erst dominant im 1-Meter und jetzt auch mit Können und mit etwas Glück im 3-Meter-Wettbewerb. In einem hochklassigen Springen lag Wesemann vor dem letzten Durchgang hinter dem bis dahin herausragenden Jordan Holden. Der Brite verpatzte aber seinen schwierigsten Sprung, während Wesemann, der Beste des Vorkampfs, dann mit dem allerletzten Versuch des Wettbewerbs einen makellosen Sprung ins Wasser zauberte. Gold mit mehr als 500 Punkten. Mit diesen Leistungen kann Wesemann auch auf Weltniveau um Medaillen kämpfen. Lou Massenberg, der zweite deutsche Springer im Finale, wurde starker Fünfter. Auch Pauline Pfeiff musste den medaillenlosen Auftakt verkraften. Ihre Antwort: 3-mal Silber in allen Wettbewerben von der 10-Meter-Plattform. Solo, synchron und zum Abschluss mit Ole Rösler auch im Synchron-Mixed nach nur wenigen gemeinsamen Trainingseinheiten. Es war der dritte Abend mit Gold und Silber für den DSV. Dazu kommt 1-mal Bronze. Damit stehen vor dem Abschlusstag 7 Medaillen in der DSV-Bilanz. Das muss noch nicht das letzte Wort sein.
9: Heute folgt das 3-Meter-Synchronspringen der Frauen und das Springen der Männer vom 10-Meter-Turm. Es ging durch die lieblichen Weinberge des Beaujolais. Bei der Tour de France Femme stand gestern die 5. Etappe auf dem Programm. Und auf der setzten die deutschen Fahrerinnen ein Zeichen, weiß Matthew Genie Schön.
11: Die deutschen Edelhelferinnen um Antonia Niedermayer, Franziska Koch und Liane Lippert waren einmal mehr enorm gefordert und konnten auf der 5. von insgesamt 9 Etappen dieser Tour de France der Frauen absolut überzeugen. Allen voran Antonia Niedermayer, die zusätzlich zu ihrer Hilfe für die Polin Kasia Niewiadoma auch noch Tagessechste wurde, dadurch auf Rang 4 in der Gesamtwertung klettert und jetzt obendrauf auch noch das weiße Trikot der besten Nachwuchsfahrerin trägt.
12: Das weiße Trikot ist natürlich immer ein netter Bonus, den man hat, aber trotzdem liegt der Hauptfokus wirklich auf Kasia. Jetzt kommen natürlich die Berge, das freut mich, und dann schauen wir mal, was wir da alles machen können,
11: sagte Niedermayer. Gemeinsam mit Liane Lippert und Franziska Koch schaffte sie es in die Spitze. Gruppe des Tages. Und die drei Deutschen bereiteten so das Finale für ihre Kapitäninnen vor. Der Lohn, das Tages- und das Gesamtpodium für ihre Anführerinnen. Lipperts Kapitänin Marlen Reusser wird Zweite, bleibt aber in Gelb und damit Gesamtführende. Niedermayers Leaderin Kasia Niewiadoma landet auf Rang 3 und belegt diesen Platz auch im Gesamtklassement. Und die strahlende Siegerin in Belleville-en-Beaujolais ist die Niederländerin Demi Wollering, Teamkollegin von Franziska Koch und jetzt weiterhin mit knappem Rückstand Gesamtzweite.
9: Die Tour findet nach 9 Etappen am Sonntag ihr Ziel in Nizza. Mit einem Tourfestival haben die Fußballerinnen von Eintracht Frankfurt die erste Hürde auf dem Weg in die Champions League genommen. Im Halbfinale des Miniturniers der 2. Runde bezwangen sie Omonia Nikosia aus Zypern mit 8:0. Im Kampf um den Einzug in die 3. Qualifikationsrunde trifft die Eintracht am Samstag auf den schwedischen Vertreter Malmö. Der Sieger dieser Partie bleibt im Rennen um ein Ticket für die Königsklasse. Der Verlierer spielt im Europacup.
0: Das war der Sport mit Stefanie Lavoie.

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1: Um 0.30 Uhr mit Juliette Groß. Nach dem Drohnenfund auf dem Leipziger Flughafen hat sich Bundesinnenminister Dobrindt über den Vorfall informieren lassen. Er bestätigte, dass die Drohne mit Sprengstoff versehen war. Dobrindt sprach von einem hybriden Anschlagsszenario.
2: Das ist eine neue Gefahrenqualität. Drohnensichtungen, Drohnenbedrohungen, auch im hybriden Zusammenhang. Das kennen wir aus der Vergangenheit, dass eine Drohne bewaffnet mit Sprengstoff sich hier auf einem Flughafengelände befindet. Das ist ein neues Bedrohungsszenario.
1: Bundesinnenminister Dobrindt. In Deutschland hat das extreme Niedrigwasser vieler Flüsse noch keine Auswirkungen auf die Energieversorgung. Laut Bundeswirtschaftsministerium gibt es derzeit keine Engpässe bei Öl und Kraftstoffen. Auch Kraftwerke müssten nicht gedrosselt werden. In Ungarn und Rumänien wurden Atomreaktoren heruntergefahren, weil Kühlwasser fehlt. Der neue Verkehrsminister Bilger hat heute zu einem Krisentreffen nach Bonn eingeladen. Das Niedrigwasser im Rhein und anderen Flüssen gefährdet Lieferketten in der Bau- oder Chemieindustrie. Iran und Oman haben sich auf eine neue Route für Handelsschiffe durch die Straße von Hormus geeinigt. Das hat das iranische Außenministerium bestätigt. Der Iran würde dadurch deutlich mehr Kontrolle über die Meerenge bekommen. Aus der Nachrichtenredaktion Klaus Reginek.
3: Frachter könnten auf einer nördlichen Route durch iranische Hoheitsgewässer in die Straße von Hormus einfahren. Nachdem sie Häfen im Iran oder in arabischen Golfstaaten angelaufen haben, könnten sie für die Rückfahrt eine südliche Route durch omanische Hoheitsgewässer nutzen. Was weiter in der gemeinsamen Vereinbarung steht, ist allerdings noch nicht bekannt und auch nicht, ob Gebühren für die Durchfahrt erhoben werden sollen. Die USA waren an den Plänen nicht beteiligt. Ihre Zustimmung gilt als ausgeschlossen.
1: Die USA haben zusätzliche Gelder in Höhe von umgerechnet rund 210 Millionen Euro zur Bekämpfung der Ebola-Pandemie in der Demokratischen Republik Kongo bereitgestellt. Washington rief andere Länder dazu auf, ihre Beiträge zu den Maßnahmen zur Bekämpfung der Krankheit ebenfalls zu erhöhen. Der Chef der Weltgesundheitsorganisation WHO, Ghebreyesus, rief bei einem Besuch in Kongos Hauptstadt Kinshasa dazu auf, die Bemühungen im Kampf gegen Ebola massiv zu intensivieren. Die medizinischen Helfer bräuchten Schutz, Ausbildung und Unterstützung. Das Wetter in Deutschland. Nachts meist trocken, vereinzelt Schauer, Tiefstwerte 21 bis 12 Grad. Tagsüber freundlich und trocken im Osten und später an der Nordsee Schauer 20 bis 30 Grad. Am Freitag wechselhaft an den Alpen Schauer und Gewitter 19 bis 29 Grad. Am Samstag viel Sonne und trocken bei 22 bis 33 Grad. Das waren die Nachrichten.
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4: Die A1 Bremen Richtung Osnabrück ist zwischen Dreieckstuhr und Wildeshausen Nord weiterhin wegen eines defekten LKW gesperrt. A3 Frankfurt Richtung Köln zwischen Idstein und Wiesbaden-Niedernhausen ist wegen Bergungsarbeiten der rechte Fahrstreifen gesperrt, dadurch 2 Kilometer Stau. Die A10 Dreieck Barnim Richtung Dreieck Spreeau ist zwischen Rüdersdorf und Erknam wegen einer Ölspur auf der Fahrbahn gesperrt. Und das war's. Ihnen eine gute Fahrt.
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4: Mit Reza Waffer. Hallo. Ein offenbar neues Phänomen wirbelt die US-Politik auf. An der Spitze der Demokratischen Partei drängen Kandidaten, die mit den alten Regeln komplett brechen und ein komplettes Gegengewicht zu Trump sind. Nach Erfolgen von Politikern wie Sohrab Mamdani sorgt jetzt Abdul El-Sayed für ein politisches Beben. Der linke Gesundheitspolitiker hat im Bundesstaat Michigan die entscheidende Senatsvorwahl gegen das moderate Partei-Establishment gewonnen. Wie weit nach links rücken jetzt die Demokraten? Dieses Ergebnis ist in jedem Fall schon mal ein richtungsweisendes Signal für die Kongresswahlen im Herbst. Denn Abdul El-Sayed hat eine Menge Unterstützer.
5: Money out of money in your.
6: Geld raus aus der Politik, Geld rein in eure Taschen und Krankenversicherung für alle. Das ist der Slogan von Abdul El-Sayed, der Arzt und Sohn ägyptischer Einwanderer. Er will nun für die Demokraten einen Senatssitz für Michigan holen und steht für eine radikal linke Politik. Weniger Macht für Großkonzerne, höhere Steuern für Reiche und kein Geld mehr für Waffen an Israel. El Sayed betont: Ich will, dass Politik für die Menschen hier funktioniert. Bezahlbare Lebensmittel und Wohnraum, kostenlose Krankenversicherung, dazu gute Schulen. Sie sollen wissen, dass ihre Steuergelder hier für sie ausgegeben werden. In Michigan stehen große Teile der arabischsprachigen Gemeinschaft hinter El Sayed, aber auch viele junge Wähler wie Myra Hughes. Uni-Absolventin. Er hat sehr viele gute Politikideen, Krankenversicherung für alle und keine Steuergelder mehr ins Ausland dafür, dass Israel dann Kinder bombardiert. Das ist auch ein Seitenhieb gegen El Sayeds Konkurrentin. Haley Stevens war die Favoritin des Partei-Establishments der Demokraten, unterstützt auch von vielen schwarzen Wählern und von pro-israelischen Lobbygruppen. Umgerechnet mindestens 26 Millionen Euro hatten die für Stevens Wahlkampf ausgegeben. Und genau das machte ihr El Sayed immer wieder zum Vorwurf. Dass sie parteiintern als erfahren und pragmatisch gilt, ging dabei fast schon unter. Ich habe entschieden, in meinem Wahlkampf nicht einem anderen Land die Schuld für Amerikas Probleme zu geben. Das verstehe ich nicht. Stevens wollte die Unterstützung der Autoindustrie und den Erhalt von Sozialleistungen. Und sie ging mit einem Vorteil ins Rennen. Als Abgeordnete im US-Repräsentantenhaus hatte sie schon mehrere Wahlkämpfe hier im umkämpften Swing State Michigan gewonnen. Und genau deshalb hielt die Parteiführung sie für die bessere Kandidatin für den Senatssitz, so Matt Bennett von der Denkfabrik Third Way. Er bezeichnet El Sayed als einen Extremisten. Die demokratische Basis hat einen Fehler gemacht. Die wählbarere Kandidatin hat verloren, das kann passieren. Aber er muss jetzt bescheiden die Hand innerhalb seiner Partei ausstrecken und die andere Seite um Hilfe bitten. Der linke Parteiflügel hat den Stimmungstest an der Basis vorerst knapp gewonnen. Abdul El Sayed sieht den Beginn einer Bewegung, auch für ein komplett neues System der Wahlkampffinanzierung. Mit seiner Basisbewegung habe er gegen die Kandidatin des Establishments und der großen Lobbygruppen gewonnen, so El Sayed. Wir haben uns mit einer Maschinerie angelegt. Du kannst eigentlich nicht gegen 70 Millionen US-Dollar Wahlkampfhilfe von außen gewinnen. So viel Geld wurde noch nie in einer Vorwahl gegen einen Demokraten ausgegeben. Doch bei aller Euphorie, der Bewährungstest kommt erst noch. Nun muss El Sayed für die Demokraten den Senatssitz für Michigan auch wirklich gewinnen. Und das wird alles andere als einfach.
4: Sandra Razzo berichtete.
0: Wirtschaft.
4: Russische Luftangriffe im Schwarzen Meer beeinträchtigen massiv die ukrainische Wirtschaft. Konkret die ukrainischen Getreideexporte. Der weitgehende Ausfuhrstopp über die ukrainischen Seehäfen kommt zu einem besonders ungünstigen Zeitpunkt, denn die Ukraine erwartet in diesem Jahr eine Rekordernte. Stefan Lack berichtet.
7: Der größte ukrainische Schwarzmeerhafen in Odessa wirkt dieser Tage wie ausgestorben. Die Containerkräne stehen still, Frachtschiffe laufen weder ein noch aus. Nur gelegentlich sind ukrainische Kontrollboote auf Patrouille. Von der Potemkinschen Treppe aus fällt der Blick auf das ausgebrannte Vessel Control Center, die Leitstelle des Hafens, von dem aus der Schiffsverkehr überwacht und gelenkt wird. Das Gebäude wurde durch russische Angriffe zerstört. Und nicht nur Odessa sei betroffen, sagt Dmytro Barinow, Präsident des ukrainischen Hafenverbands. Sämtliche Schwarzmeerhäfen litten unter den russischen Attacken. Alle Häfen leiden unter dem Beschuss. Sie zerstören Silos, Speicher und Liegeplätze sowie Straßen. Dann Schiffe, die sich in der Nähe der Liegeplätze aufhalten oder aus dem Hafen ein- bzw. ausfahren wollen. Das größte Problem sei inzwischen, dass nach Angriffen auf zivile Frachtschiffe keine Reedereien mehr ukrainische Häfen anliefen. Das Risiko sei zu hoch. Badinov verweist darauf, dass dabei auch Schiffe anderer Nationen getroffen worden seien. Nach internationalem Seerecht ist ein Schiff, das unter der Flagge eines bestimmten Landes fährt, gleichzusetzen mit dem Staatsgebiet dieses Landes. Selbst wenn etwas auf einem solchen Schiff passiert, wird ein Vorfall nach den Gesetzen des jeweiligen Landes untersucht. Das heißt, dass die Russen nicht die Ukraine angreifen, sondern die Türkei, Panama oder andere Länder. Die Folgen für die Ukraine sind erheblich. Rund 90% der Getreideexporte werden normalerweise über die Seehäfen abgewickelt. Gleichzeitig läuft die Ernte in diesem Jahr besonders gut, sagt Getreideexperte Maxim Khatschenko. In diesem Jahr hat sich eine besondere Situation ergeben, da die Erträge bei Gerste und Weizen, die derzeit geerntet werden, auf Rekordniveau liegen. Alle Exportprobleme werden uns also stark behindern, da die Getreidemengen in diesem Jahr ziemlich hoch sind. Von den erwarteten rund 50 Millionen Tonnen Getreide können nur gut ein Drittel über Bahn, LKW oder die Donauhäfen exportiert werden. Zwar gäbe es Lagerkapazitäten, langfristig fehle den Produzenten jedoch das Geld. Trotz der Schäden würden die Häfen weiter instand gehalten, sagt der Präsident des ukrainischen Hafenverbands Barinov. Um Reedereien und Besatzungen ausreichend Sicherheit zu geben, seien jedoch internationale Maßnahmen nötig. Wo ist der Unterschied zur Lage am Golf und der am Schwarzen Meer? Es ist ein internationales Gewässer, die Schifffahrt sollte frei sein. Warum gibt es keinen internationalen Konvoi seitens der Türkei oder Rumänien, beides NATO-Staaten, die die Handelsschiffe begleiten? Russland würde die Schiffe dieser Länder nicht angreifen, da bin ich sicher.
8: I'm sure.
7: Solange die Schifffahrt im Schwarzen Meer nicht besser geschützt wird, bleibt ein großer Teil der ukrainischen Ernte vom Weltmarkt abgeschnitten. Die Ukraine versorgt mit ihrem Getreide vor allem Staaten in Nordafrika, dem Nahen Osten und Asien. Zu den wichtigsten Abnehmern gehören Ägypten, die Türkei und China.
4: Überall fehlen Wohnungen, aber die Büros nebenan bleiben leer. Wie passt das eigentlich zusammen? Experten sagen, wir müssen endlich alte Büroflächen in Wohnungen umbauen, statt neu zu bauen oder abzureißen. Warum das so eine zähe Nummer ist, damit beschäftigt sich eine neue Doku, die ab sofort in der ARD-Mediathek zu sehen ist und die auch Maya Rollberg gesehen hat.
9: Leere Büros, ungenutzte Räume. Auch in Hamburg liegen immer mehr Büroflächen brach. Tendenz steigend. Jedes 14. Büro bleibt hier aktuell unvermietet. Eine schlechte Wirtschaftslage und mehr Homeoffice führen laut Immobiliendienstleistern zu knapp 7% Büroleerstand. Und das, obwohl Wohnraum in den großen Städten knapp ist. Das spürt auch Studentin Adiona Reichert in Bremen.
10: Ich habe vorher sehr viele Wohnungen gesucht, Einzimmerwohnungen. Ich habe immer eine Absage gekriegt, für jede Wohnung, egal welche Wohnung ich angeschrieben habe.
9: Es wäre doch ein leichtes, leerstehende Büros in Wohnraum umzuwandeln, könnte man meinen. Doch der Geschäftsführer Felix von Sauken vom Immobilienberater Collier weiß,
11: das ist nicht so einfach, wie es immer klingt, weil in Deutschland wir extrem viel Auflagen haben. Das heißt, wenn ich ein Bürohaus umwandle in Wohnen, habe ich erhebliche Kosten, sodass es sich oftmals gar nicht rechnet.
9: Deswegen wurden im vergangenen Jahr 699 Bürogebäude abgerissen. Abriss, Entsorgung und Neubau sorgen damit für jede Menge CO2. Über 100 Millionen Tonnen pro Jahr. In den alten Bürogebäuden ist enorm viel Beton und Stahl verbaut. Fürs Klima wäre es besser, diesen wiederzuverwenden. Und das wird seit ein paar Jahren immer mehr gemacht. Und das Recycling von Stahl und Beton bietet auch finanzielle Vorteile. Architekt Dietmar Wahlberg von der Arbeitsgemeinschaft für zeitgemäßes Bauen in Kiel hat viele kommerzielle Gebäude umgewandelt. Ehemalige Fabrikgebäude in Studentenwohnheime zum Beispiel.
12: Da war es eben so, dass wir eben aus ausgewerteten Projekten feststellen konnten, dass die entstandenen, das ist nicht Theorie, sondern die entstandenen Wohnungen zu einem baulichen Aufwand, zu Kosten entstanden sind, die bis zu einem Drittel dessen betrafen, was ein Neubau eben aufgerufen hat. Das würde ich aber auch nicht für die Regel erklären, aber für die Hälfte kann man es tun.
9: Jährlich müssten in Deutschland 320.000 neue Wohnungen entstehen, um den Bedarf zu decken. Im vergangenen Jahr wurden aber nur etwas über 200.000 neue Wohnungen gebaut.
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4: Kurz vor den Wahlen im September schlagen die deutschen Sicherheitsbehörden Alarm. Russland versucht demnach mit einer neuen, groß angelegten Desinformationskampagne im Netz die Stimmung in Sachsen-Anhalt, Mecklenburg-Vorpommern und Berlin zu manipulieren. Über die Hintergründe dieser Manipulationsversuche hat Andrea Sperling vom NDR mit Markus Sambale im ARD-Hauptstadtstudio gesprochen und ihn gefragt, Was genau wissen die Behörden darüber?
13: Also es sind in den vergangenen Wochen vor allen Dingen zunehmend Videos aufgetaucht, wo die deutschen Sicherheitsbehörden sagen, die werden mit großer Wahrscheinlichkeit von Russland aus gesteuert sein. Und es geht darum, die Landtagswahlen zu beeinflussen, die im September anstehen in Sachsen-Anhalt, in Mecklenburg-Vorpommern und auch in Berlin. Da werden ganz gezielt regionale, lokale Kandidaten vieler Parteien diskreditiert, mit Falschbehauptungen und falschen Vorwürfen überzogen. Interessanterweise alle Parteien außer AfD und BSW haben die deutschen Sicherheitsbehörden da ausgemacht.
14: Können wir das mal an Beispielen deutlich machen? Welche Mittel, welche Wege nutzt Russland für diese gezielte Desinformation?
13: Ja, also es geht zum Beispiel um Videos, die auf der Plattform X veröffentlicht werden. Die sind so in einem Stil gemacht, als könnten sie von einem großen Medienhaus stammen. Zum Teil sind diese gefälschten Videos auch sogar mit diesen Logos versehen, zum Beispiel von der ARD oder auch von der BBC. Und inhaltlich geht es dann darum, dass dann einzelnen Politikern wirklich schwere Vorwürfe gemacht werden. Teils geht es um Geld und Betrug, um Schutzgeldkampagnen. Es geht aber auch zum Beispiel darum, ein CDU-Politiker habe Frauen sexuell belästigt, was nicht stimmt. Eine Grünen-Politikerin habe Gelder veruntreut, bis hin zu dem Vorwurf, Politiker hätten Morde begangen. Alles komplett erfunden, aber eben im Stil, was auf den ersten Blick aussieht, als hätte es das ein seriöses Medienhaus berichtet.
14: Wer steht denn hinter diesen Videos oder Postings? Kommt das direkt von staatlichen Stellen? Vermutlich doch nicht, oder?
13: Also die Behörden sprechen da von einem Geflecht. Das ist schon so, dass staatliche Stellen beteiligt sind, wahrscheinlich auch russische Geheimdienste, heißt es. Und dann sind es oft private Firmen, die Geld dafür bekommen, dass sie eben im Auftrag dieser Geheimdienste oder staatlichen Stellen solche Videos, solche Inhalte erstellen und auch verbreiten. Da kommt zunehmend auch künstliche Intelligenz zum Einsatz, weil das natürlich vieles einfacher und schneller und effizienter macht. Und dann wird ganz gezielt geguckt, da gibt es auch anscheinend Analysen in Russland von Wissenschaftlern, mit welchen Themen man in Deutschland für soziale Spaltung sorgen kann. Also indem man den Ost-West-Konflikt zum Beispiel übermäßig betont. Auch das Thema Migration ist immer wieder aufgetaucht. Und dann wird ganz gezielt so ein Inhalt erstellt. Interessanterweise, es ist nicht ganz klar, warum jetzt viele dieser Videos auf Englisch sind. Das heißt, die würden die deutsche Zielgruppe gar nicht so direkt 1:1 erreichen. Aber die sind ganz klar ausgerichtet auf Themen, die in Deutschland polarisieren und für Spaltung sorgen könnten.
14: Was würdest du denn sagen, Markus? Wie gut sind diese Fake-Postings gemacht? Oder auch anders gefragt, wie leicht fällt man drauf rein?
13: Also auf den ersten Blick kann man die schon verwechseln. Gerade wenn man, wie wir das alle kennen, ja irgendwie zwischen verschiedenen Videos und Angeboten hin und her scrollt und jetzt nicht so ganz genau vielleicht hinguckt, ob jetzt die Schriftart stimmt und ob das Logo so ganz sauber ist. Wenn das erstmal plausibel erscheint, dann kann das auf den ersten Blick schon so aussehen, als sei das echt. Das ist so, wer sich da auskennt, der erkennt vielleicht auch schnell, dass das Ganze ein bisschen seltsam formuliert ist. Manches ist möglicherweise auch von der KI übersetzt. Aber darauf muss man dann erstmal genau achten. Und ein Ziel ist auch gar nicht, dass jeder alles glaubt, was da gesagt wird, sondern dieses Gefühl, Misstrauen zu säen, Unsicherheit zu stiften, bei Leuten vielleicht nur das Rätseln auszulösen, ist das echt oder nicht, das reicht zum Teil schon bei diesen Versuchen Desinformation und Verunsicherung zu streuen.
14: Sind die deutschen Sicherheitsbehörden diesen Desinformationsversuchen denn hilflos ausgeliefert oder können sie dem auch was entgegensetzen?
13: Also es ist natürlich schwer, wie wir alle wissen, dass gerade bestimmte Plattformen wie gerade X auch sehr, sehr lange braucht oder Inhalte, die problematisch sind, gar nicht löscht. Gerade deutsche Behörden kommen da ja oft nicht weiter. Jetzt in diesem Fall ist es so, dass gerade die Geheimdienste und auch das Auswärtige Amt ab und zu solche Kampagnen eindeutig Russland zuordnet, indem man das dann öffentlich macht, indem man sagt, das hat es letztes Jahr zum Beispiel gegeben, vor der Bundestagswahl gab es schon mal gefälschte Videos, wo konkret gesagt wird, diese gefälschten Videos, damals zum Beispiel auch über die Grünen-Politikerin Annalena Baerbock, die sind gefälscht und wir wissen, da steckt Russland dahinter. Und dann kann man den Botschafter einbestellen, dann kann man Sanktionen verhängen, dann kann man das Ganze sehr öffentlich machen. Damit kriegt man das Thema nicht unbedingt aus der Welt, aber man hat doch sehr viel Aufmerksamkeit erzeugt. Jetzt bei diesen Videos ist es, glaube ich, ein bisschen schwieriger, sie wirklich löschen zu lassen, ist nicht ganz leicht. Es ist auch nicht ganz klar, wie groß die überhaupt verbreitet worden sind. Also auch das, da tun sich die Behörden etwas schwer. Selbst wenn das ein paar hundert Videos sind, kann man nur sehr schwer sagen, wie viele Menschen die am Ende gesehen haben und wie viele Menschen das wirklich geglaubt haben. Aber allein, dass es diesen Versuch gibt, das sorgt natürlich für viel Besorgnis hier.
4: Sagt Markus Sambale im ARD-Hauptstadtstudio über die offenbar neue Desinformationskampagne vor den Landtagswahlen.
0: Kultur.
4: Hitlergrüße in kleinen Gruppen, Hakenkreuze an Bushaltestellen, rechtsextreme Parolen. Der Verfassungsschutz warnt vor einem Allzeithoch bei jugendlicher Radikalisierung im Netz. Rechts sein wird für viele Teenager zum Lifestyle. Die vielfach ausgezeichnete Lokalreporterin der Chemnitzer Freien Presse, Manuela Müller, beobachtet diese Entwicklung in Sachsen seit Jahren. Ihre Recherchen hat sie jetzt im Buch »Die Jugend malt wieder Hakenkreuze« gebündelt. Knut Kotzen hat das Werk gelesen und mit der Autorin gesprochen.
15: Lokalreporterinnen sitzen im Journalismus ganz hinten in der Hackordnung, so schreibt Manuela Müller in ihrem Buch. Und gleichzeitig steckt niemand tiefer in diesem seltsamen Gesellschaftsspiel als sie. Wir sind unsichtbare Seismographen unserer Demokratie. Wir schreiben in unseren Notizbüchern die kleinsten Ausschläge nieder. Exakt das macht die Journalistin aus Zwickau seit Jahrzehnten nunmehr.
16: Was ich beschreibe, ist eigentlich die Radikalisierung im Alltag. Also ich beschreibe nicht Jugendliche, die wirklich Straftaten begehen, indem sie Körperverletzungen begehen, indem sie wirklich Gewalttaten begehen. Ich beschreibe Jugendliche, oder mir geht es vielmehr um die, die mitschwimmen, die man im Stadtbild sieht, an ihren rasierten Scheiteln, an ihrer Kleidung, mit der sie sich identifizieren, die Hitlergruß machen und Hakenkreuze malen.
15: Was ist das für eine junge, nach dem Mauerfall geborene Generation, fragt sich Manuela Müller, die da auf ostdeutschen Marktplätzen abhängt und abhitlert.
16: Abhitlern heißt, man bringt Trinksprüche, man macht Trinkspiele, wo man halt sagt, Ex oder Jude, oder man macht halt Hitlergruß oder malt sich Hakenkreuze auf den Körper.
15: Manuela Müller spricht von Anfänger-Nazis. Als erste überhaupt hat sie über jene Moped-Partys auf dem Flugplatz von Zwickau berichtet, auf denen die in der DDR hergestellte Simson im Mittelpunkt steht. Die sogenannte Simme wird seit 2024 auch politisch instrumentalisiert, vor allem vom thüringischen AfD-Politiker Björn Höcke, der sich auf einer Simson sitzend plakatierte mit dem Spruch »Ja zur Jugend«. Angesichts eines alkoholbefeuerten Festivals, auf dem man unverhohlen seinen Rechtsradikalismus zur Schau trägt, fragt Müller, Hitlergruß und Ostkult, wie passt das zusammen?
16: Ich glaube nicht, dass das allen auffällt, aber es greift auch niemand ein. Also es greift niemand ein, das wird total toleriert, dass solche Dinge passieren. Und ja, ich glaube, dass auch solche Veranstaltungen dieses Milieu anziehen, weil das ist identitätsstiftend, so eine Simson, das besetzt Gefühle, das hatte mein Vater auch schon, so eine Simson, und das wissen wir ja, das machen sich die rechten Kräfte sehr gern zu eigen.
15: Aufschlussreich sind auch Müllers Beobachtungen jener doppeldeutig sogenannten Fahrten ins Blaue, die der einstige ZDF-Anchorman und Bestsellerautor Peter Hane durch Ostdeutschland unternimmt. Der Diplom-Theologe tritt erfolgreich als westdeutscher Wut- und Wanderprediger auf und bewirtschaftet geschickt eine diffuse Ostwut. Es schien, schreibt Manuela Müller treffend, als söge Peter Hane den ganzen Ärger und Groll in sich auf. Er schrie ihn aufs Papier und unterfütterte ihn religiös, so gut es ging. Man konnte Peter Hane als Menschen verstehen, der die Gabe besaß, aus schlechten Gefühlen eine Gemeinschaft zu bilden.
16: Ja, aus soziologischer Sicht, das, was Peter Hane bespielt und was auch die rechten Kräfte bespielen, das ist dieses Gefühl, abgehängt worden zu sein.
15: Mit Blick auf die bevorstehenden Wahlen in Sachsen-Anhalt und Mecklenburg-Vorpommern bestätigt dieses Sittenbild Ostdeutschland jene Umfragen, die einen klaren Sieg der AfD vorhersagen. Manuela Müller spricht von einer Rebellion.
16: Was da passiert, das ist ein Wir gegen euch, wir von hier unten gegen euch hier oben. Das ist ein Stück weit in Aufstand, in Rebellieren, was da passiert. Das hängt natürlich auch mit Bildung zusammen, mit mangelnder Bildung, mit einem Aufstand der Schwächeren.
15: Müller glaubt, dass zum Beispiel ein stärkeres bürgerschaftliches Engagement das Eintreten in Parteien der Mitte dieser derzeitigen Radikalisierung entgegenwirken kann.
16: Damit meine ich jetzt nicht uns Journalisten, weil wir haben andere Aufgaben. Aber ich kenne in meinem Umfeld niemanden, der in einer Partei politisch engagiert ist. Ich kenne nur Menschen, die schimpfen, die unzufrieden sind.
4: Sagt Manuela Müller. Ihr Buch »Die Jugend malt wieder Hakenkreuze von der Radikalisierung einer Generation« hat gut 240 Seiten und kostet 18 Euro.
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4: Weil sie Spreng- und Brandanschläge auf Geflüchtete und politisch Andersdenkende geplant und verübt haben, sind 8 mutmaßliche Neonazis in Hamburg zu Haftstrafen verurteilt worden. Das Besondere, die Mitglieder und Unterstützer der rechtsextremen Terrorgruppe Letzte Verteidigungswelle sind sehr jung. Zur Tatzeit war der jüngste Angeklagte gerade einmal 14 Jahre alt. Dementsprechend sprach die Richterin am Hanseatischen Oberlandesgericht von braunen Kinderzimmern. Unser Gastautor ist Harald Likus, Politikredakteur der Braunschweiger Zeitung. Er meint, das junge Alter der Täter sei besorgniserregend.
17: Nur durch Zufall ist bei den Brand- und Sprengstoffanschlägen der Neonazi-Gruppe mit dem beknackt pathetischen Namen Letzte Verteidigungswelle niemand getötet worden. Und sie sind jung, sehr jung, zur Tatzeit zwischen 14 und 21. Gut, dass sie geschnappt und zu Haftstrafen verurteilt wurden, gut auch, dass die meisten Reue zeigten, wie die Richterin sagte. Extrem besorgniserregend ist gleichwohl, dass sowohl im rechtsextremen als auch im islamistischen Milieu die Täter immer jünger werden. Viele unreife, oftmals seelisch instabile, vernachlässigte und/oder misshandelte Jugendliche sind der Radikalisierung im Netz hilflos ausgeliefert. Den Rest geben ihnen die auf Überschwemmung mit dem immer gleichen getrimmten Social-Media-Algorithmen. Den Kick gibt ihnen die makabere Hoffnung auf eine Art Ruhm. Da braut sich Entsetzliches zusammen. Was kann man tun? Genau hinschauen. Lehrerinnen, Nachbarn, Eltern können es sein, die Äußerungen oder Veränderungen eines jungen Mannes alarmierend finden. Sie dürfen es nicht für sich behalten.
4: Die Meinung von Harald Likus war das von der Braunschweiger Zeitung. Das Straubinger Tagblatt schaut auf die Ursachen der schnellen Radikalisierung junger Menschen und fordert Maßnahmen von der Politik.
18: Kein Urteil kann reparieren, was gesellschaftlich, pädagogisch und digital versäumt wurde. Die neue Radikalisierung entsteht kaum mehr im Hinterzimmer einer Kameradschaft, sondern auf TikTok, Instagram, in Chats, Foren und Gaming-Plattformen. Nötig ist deshalb nicht nur ein konsequentes Vorgehen gegen Rekrutierer und Gewaltpropaganda, sondern auch verlässliche Jugend- und Sozialarbeit, Schulsozialarbeit, politische Bildung, Medienkompetenz und niedrigschwellige Beratungs- und Ausstiegsangebote.
4: Die Süddeutsche Zeitung meint, Bewegungen wie die Letzte Verteidigungswelle entstünden nicht im luftleeren Raum, sondern in einem gesellschaftlichen Kontext.
18: Der Rechtsruck in Deutschland und der sich verschärfende Ton gegenüber Migranten, all dies ist trockenes Holz für rechtsextreme Brandstifter. Selbstverständlich kann und darf es für Themen wie Migration kein Debattenverbot geben. Meinungsverschiedenheiten müssen ausgetragen werden. Aber krachende Zuspitzungen und brutale Vereinfachungen, wie sie im Wettbewerb um Aufmerksamkeit mehr und mehr eingesetzt werden, schlagen Wellen, die an den Rändern der Gesellschaft ankommen. Für die Straftaten der letzten Verteidigungswelle sind deren Aktivisten verantwortlich. Zum Klima in der Gesellschaft tragen alle bei.
4: Die Frankfurter Allgemeine Zeitung schreibt,
18: besonders die Erzählung von der Überfremdung und der angeblich letzten Chance, sich dem entgegenzustellen, wird von identitären und völkischen Gruppen verbreitet. Junge Menschen auf der Suche nach Orientierung und Halt sind anfällig für solche Narrative und rechtsextremistische Akteure, wie es im Verfassungsschutzbericht heißt, adressieren sie gezielt. In sozialen Medien, aber auch mit vermeintlich harmlosen Freizeitangeboten. Von solchen Vordenkern ist ein bestimmter Flügel der AfD nur einen Handschlag entfernt. Oder sogar noch weniger. Das ist in der immer wieder aufflackernden Debatte über ein Verbotsverfahren zu untersuchen.
4: Die Frankfurter Rundschau hält das Hamburger Urteil für ein klares Signal des Rechtsstaates. Das dürfe aber nicht die einzige Konsequenz sein.
18: Nicht nur, weil immer weitere Gruppen dieser Art ihr Unwesen treiben oder getrieben haben, unter Namen wie Deutsche Jugend voran oder Jung und Stark. Es gilt, die Ideologie der Entmenschlichung früher zu stoppen. Die AfD ist ein Nährboden dieses Gedankenguts, auch wenn sie den entfesselten Nazis nicht radikal genug erscheinen mag. Ihre rassistischen Narrative sickern in die oft beschworene Mitte der Gesellschaft ein.
4: Das waren die Standpunkte. Zusammengestellt hat sie Marei Beermann. 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
1: Um 1 Uhr mit Juliette Groß. Nach dem Vorfall mit einer Sprengstoffdrohne am Leipziger Flughafen ist noch unklar, wer dahinter steckt. Bundesinnenminister Dobrindt sprach am Abend vor Ort von einer neuen Gefahrenqualität. Aus Leipzig Silvia Stadler.
2: Die Drohne, die am Flughafen Leipzig-Halle gesichtet und unschädlich gemacht wurde, sei mit Sprengstoff ausgestattet gewesen. Es handle sich um einen sehr ernsten sicherheitsrelevanten Vorfall, sagte Bundesinnenminister Alexander Dobrindt am Abend auf einer Pressekonferenz. Die nun logischerweise auftretenden Fragen zur Herkunft der Drohne, der Zusammensetzung des Sprengstoffs und was das Ziel gewesen sei, sollten den weiteren Ermittlungen überlassen bleiben. Man suche nach Teilen einer möglicherweise zweiten Drohne, mit der ein Frachtflugzeug zusammengestoßen sein könnte.
1: In Deutschland hat das extreme Niedrigwasser vieler Flüsse noch keine Auswirkungen auf die Energieversorgung. Laut Bundeswirtschaftsministerium gibt es derzeit keine Engpässe bei Öl und Kraftstoffen. Auch Kraftwerke müssten nicht gedrosselt werden. In Ungarn und Rumänien wurden Atomreaktoren heruntergefahren, weil Kühlwasser fehlt. Der neue Verkehrsminister Bilger hat heute zu einem Krisentreffen nach Bonn eingeladen. Das Niedrigwasser im Rhein und anderen Flüssen gefährdet Lieferketten in der Bau- oder Chemieindustrie. Iran und Oman haben sich auf eine neue Route für Handelsschiffe durch die Straße von Hormus geeinigt. Dazu gehören laut iranischem Außenministerium auch Gebühren für Tanker und Frachter. Noch ist allerdings unklar, wie die USA reagieren. Katharina Willinger aus Istanbul.
3: Wenn dieses Modell tatsächlich durchgeht, wir wissen es ja aktuell noch nicht, dann würde das bedeuten, dass das iranische Regime massiv gestärkt wird, nicht nur finanziell. Denn jetzt gerade bei dem Abkommen, was sich abzeichnet, da geht es nicht um den großen Deal, der einen Krieg beenden könnte, wie US-Präsident Trump immer wieder sagt. Es geht nicht ums iranische Atomprogramm, sondern es geht allein um die Öffnung der Straße von Hormuz, die vor dem Krieg ja offen war und jetzt mit so einem Modell theoretisch auch ganz offiziell unter die Kontrolle der iranischen Revolutionsgarde fallen könnte.
1: FIFA-Chef Infantino bleibt wohl so gut wie sicher im Amt, trotz seiner umstrittenen Investorenpläne. Bei einer Krisensitzung in Marokko hat ihm die Spitze des Fußball-Weltverbandes voll Rückendeckung gegeben. In einem langen Statement erklärte die FIFA-Geschäftsleitung ihre uneingeschränkte Unterstützung. Gleichzeitig gesteht sie Fehler im Umgang mit dem Projekt ein. Infantinos umstrittener Investorenplan sah vor, die WM-Rechte teilweise zu verkaufen. Das Wetter, das waren die Nachrichten. Das Wetter in Deutschland. Nachts meist trocken, vereinzelt Schauer, Tiefstwerte 21 bis 12 Grad. Es ist 1:03 Uhr.
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4: Erstmal mit einer Gefahreninformation für Hessen im Rheingau-Taunus-Kreis. Zwischen Bad Schwalbach und Taunusstein-Seitzenhahn brennt ein größeres Waldstück. In Wiesbaden ist im gesamten Stadtgebiet deutlicher Brandgeruch wahrnehmbar. Anwohner werden gebeten, Fenster und Türen geschlossen zu halten und Lüftungen abzustellen. Die A1 Bremen Richtung Osnabrück ist weiterhin zwischen Dreieck Stur und Wildeshausen Nord wegen eines defekten LKW gesperrt. Die A2 Hannover Richtung Berlin ist zwischen Peine Ost und Braunschweig-Wartenbüttel gesperrt. Hier brennt ein PKW. A3 Frankfurt Richtung Köln zwischen Idstein und Wiesbaden-Niedernhausen ist wegen Bergungsarbeiten der rechte Fahrstreifen gesperrt, dadurch 2 Kilometer Stau. Die A10 Dreieck Barnim Richtung Dreieck Spreeau ist zwischen Rüdersdorf und Erkner wegen einer Ölspur auf der Fahrbahn gesperrt. Die A63 Mainz Richtung Kaiserslautern ist zwischen Göllheim und Winnweiler wegen einer Baustelle bis 5 Uhr gesperrt. Und die A81 Singen Richtung Stuttgart ist zwischen Kreuz Böblingen-Hulb und Böblingen-Ost wegen eines Schwertransports bis ca. 4 Uhr früh gesperrt. Ihnen eine gute und vor allem sichere Fahrt.
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4: Aus dem Studio von NDR Info in Hamburg. Mein Name ist Reza Wafa. Willkommen. Sie sind kaum erwachsen und haben den bewaffneten Umsturz geplant. Die Mitglieder der militanten Neonazi-Gruppe Letzte Verteidigungswelle. Sie hatten sich über Chatgruppen organisiert und schwere Brandanschläge in Thüringen und Brandenburg verübt. Auf ein Asylbewerberheim und ein Kulturhaus. Und Sie hatten weitere Anschläge geplant. Jetzt hat das Oberlandesgericht Hamburg die Urteile gesprochen. Mehr dazu von Frauke Reinig.
5: Was soll brennen, fragte einer der Angeklagten in einem Chat der Terrorgruppe. Das Asylheim oder die Bewohner? Die Antwort, beides. Vor dem zuletzt geplanten Anschlag auf eine Flüchtlingsunterkunft in Brandenburg flog die Gruppe auf. Bis dahin hatte die sogenannte letzte Verteidigungswelle aber schon professionelle Terrorstrukturen, sagt Gerichtssprecher Florian Vogelsang.
6: Das Gericht hat heute zur sogenannten letzten Verteidigungswelle festgestellt, dass es sich dabei um eine terroristische Vereinigung handelt.
5: Fast alle Angeklagten wurden wegen ihrer Mitgliedschaft in der Terrorvereinigung verurteilt, einer wegen Unterstützung.
6: Einzelne Angeklagte darüber hinaus wegen weiterer Straftaten. Das betrifft insbesondere zwei Brandanschläge, wo einige der Angeklagten auch wegen eines Mordversuchs verurteilt worden sind.
5: Bei einigen kamen dann noch Verabredungen zu einem Anschlag hinzu und Fälle von Körperverletzungen. Gut organisiert war die Gruppe, aber nicht sehr professionell, sagt Bundesanwalt Stefan Biel.
7: Wir haben es hier tatsächlich mit wirklich sehr unprofessionell handelnden Angeklagten zu tun gehabt, die sich selbst gefilmt haben, die ganz normal angemeldete Mobiltelefone benutzt haben, meistens auf die Familienangehörigen, sodass wir da ermittlungsmäßig ganz schnell zum Ziel kamen und die Beschuldigten damals ermitteln konnten.
5: Als eine Kugelbombe für einen geplanten Anschlag bestellt werden sollte, konnte die Gruppe 38 Euro dafür nicht aufbringen und kaufte ein kleineres Modell. Die Angeklagten sind jetzt zwischen 15 und 22 Jahre alt. Die Vorsitzende Richterin zitiert aus einem Chat. Ich würde jede Straftat begehen, schreibt da ein Mitglied. Aber versuch das mal mit einer strengen Mutter. Ich darf nach 18 Uhr nicht mehr raus. Die Richterin sprach von braunen Kinderzimmern. Es habe sich im Prozess gezeigt, wie schnell sich die sehr jungen Männer über das Internet radikalisiert haben, sagt Bundesanwalt Biel. Aber
7: tatsächlich hat die Beweisaufnahme ergeben, dass bei den meisten der Angeklagten tatsächlich die familiären Verhältnisse ein Nährboden waren für das rechtsradikale Gedankengut, was sich dann letztlich auch für die Strafzumessung ausgewirkt hat.
5: Und alle Angeklagten haben Taten gestanden. Einige sehr glaubhaft, sagt Gerichtssprecher Vogelsang.
6: Bei anderen Angeklagten war es offenbar so, dass es auch Einlassungen gab, denen das Gericht aber in Teilen jedenfalls nicht gefolgt ist, weil es andere Umstände für objektiv wahrscheinlicher hielt.
5: Weil etwa Videoaufnahmen deutlich andere Schlüsse zuließen.
6: Schließlich war auch zu berücksichtigen, dass einige der Angeklagten sich im Verfahren offenbar jedenfalls von der rechtsradikalen Gesinnung als auch von den Taten distanziert haben, teil- oder gar vollgeständig waren und auch bei der Strafaufklärung weiter geholfen haben.
5: Einige nehmen freiwillig an Deradikalisierungsprogrammen teil, so der Gerichtssprecher. Wir hoffen, ihre Einsicht ist echt, sagt die Vorsitzende Richterin und gibt den Männern noch mit auf den Weg. Sie sollten die Zeit in der Haft nutzen, um an sich zu arbeiten und sich eine Zukunft aufzubauen. Für Bundesanwalt Stefan Biel ist das Thema letzte Verteidigungswelle mit diesem Prozess noch nicht abgeschlossen.
7: Es ist klar, dass wir uns die weiteren Mitglieder der entsprechenden Chatgruppen anschauen und schauen, wer sich da gegebenenfalls auch noch mitgliedschaftlich an dieser Vereinigung betätigt hat.
5: Die 8 Angeklagten in Hamburg seien nur die Spitze des Eisbergs, sagt Biel.
4: Insgesamt 4 Mitglieder der Neonazi-Gruppe sind noch minderjährig. Der jüngste ist bei der Urteilsverkündung gerade mal 15 Jahre alt gewesen. Wie kann das sein? Woher dieser Hass und diese Gewaltbereitschaft in so jungen Jahren? Darüber hat der Kollege Tim Krohn vom NDR mit der Bildungsforscherin, Erziehungswissenschaftlerin und Professorin Nina Kolleck von der Uni Potsdam gesprochen. Er wollte von ihr erst wissen, ob sie denn vom Alter der Mitglieder überrascht war.
8: Da bin ich überrascht und vor allem aber erschüttert. Also überrascht würde ich gar nicht mal so sehr sagen, dadurch, dass ich das ja schon wirklich lange beobachte, dass die Täter immer jünger werden und dass auch die Radikalisierung unter sehr jungen Männern sind es ja meistens, also Jungs, junge Menschen, sehr stark zunimmt und die Täter immer jünger werden. Von daher war ich jetzt nicht groß überrascht, aber doch sehr erschüttert, dass solche jungen Menschen zu solchen schlimmen Taten bereit sind.
9: Was macht die jungen Männer denn aber so anfällig für solche Extreme?
8: Ja, da gibt es unterschiedliche Erklärungen für. Es ist nie immer nur ein Faktor, der hier reinspielt. Aber in jedem Fall ist es hier in dem Fall der letzten Verteidigungswelle Social Media. Denn sie wurden ja über Social Media gewonnen und auch mobilisiert. Aber allein Social Media wird natürlich aus einem jungen Menschen keinen Täter machen, sondern da gibt es dann schon Dinge, die vorher vorgefallen sind. Also es sind Bindungsbrüche, die junge Menschen erlebt haben, eine schwierige Kindheit. Das können Mobbing-Erfahrungen sein. Das ist oft eine schlechte Beziehung zu den eigenen Eltern, die hier mit reinspielt. Und noch dazu befinden sich junge Menschen ja in einer Identitätskrise, also viele junge Menschen gerade in der Pubertät, weil die Pubertät eben dazu führt, dass sich ja sehr viel verändert, nicht nur der Körper, sondern auch der

0: Brandsätzen ja in echt hantiert. Was läuft da schief?
1: Na, das ist natürlich im ersten Prozess eine gewisse Normalisierung, die wir ja in der breiten Bevölkerung feststellen können, dass dadurch, dass eben ja auch sehr viel Hitler-Propaganda zum Beispiel über Social Media gepostet wird und sehr junge Menschen auch erreicht, es zu einer gewissen Art von Normalisierung kommt. Und dann finden bei solchen jungen Menschen, die dann auch tatsächlich bereit sind, selbst Gewalt anzuwenden, finden dann nochmal andere Prozesse statt. Das, in der Wissenschaft nennen wir das oft auch Dehumanisierung, also dass andere Menschen nicht mehr als gleichwertige Menschen charakterisiert werden und man eben auch keine Empathie mehr mit diesen anderen Menschen hat. Also das können zum Beispiel Ausländer sein, das können aber auch teilweise Frauen sein, die dann nicht mehr als gleichwertig gelten, sodass dann eben ja der nächste Schritt zur Tat gar nicht mehr so weit ist.
0: Wie sehr sind denn solche Neonazi-Strukturen unter Jugendlichen in Social Media verankert mittlerweile?
1: Die sind tatsächlich stark verankert, also das ist nicht der einzige Fall, sondern wir beobachten, dass pausenlos fast schon solche Strukturen entstehen, sehr junge Neonazi-Strukturen, die oft auch anders aufgestellt sind als jetzt so fest etablierte Strukturen, wie jetzt beispielsweise der dritte Weg, den es ja schon lange gibt. Die haben dann Anwälte, die haben Medienberatung und die agieren auch nochmal viel professioneller als diese kleinen Gruppierungen, die so plötzlich aus dem Boden sprießen. Und das ist tatsächlich ein Phänomen, das aktuell, zu aktuellen Zeiten, ja, immer größer wird.
0: Weil man unser Gespräch jetzt hört, Frau Kolleck, was kann man dann machen, damit zum Beispiel die eigenen Kinder nicht in solche Chats, in solche Extreme hineingezogen werden?
1: Also mit den eigenen Kindern kann man schon mal am allermeisten machen, ne? Weil die Eltern haben ja auf jeden Fall einen sehr starken Einfluss, wenn man mit den Kindern im Gespräch bleibt, den Kindern auch das Gefühl gibt, wenn dir irgendetwas passiert, also gerade auch im Netz oder auch darüber hinaus und wenn du in irgendwelche Strukturen gerätst, vor denen du dich dann vielleicht auch schämst oder mit denen du erstmal gar niemanden findest, worüber, also mit wem du drüber sprechen willst. Also hier ist immer ein offenes Ohr, mit uns kannst du sprechen oder auch alternative Kontaktmöglichkeiten zu zeigen. Denn gerade in der Pubertät wollen ja viele Jugendlichen dann auch nicht unbedingt mit den eigenen Eltern sprechen. Aber im Gespräch bleiben und sensibel bleiben und gucken, was die jungen Menschen bewegt. Und wenn man merkt, das eigene Kind ist vielleicht auch gerade in einer sehr schwierigen Phase, hat vielleicht gerade Probleme in der Klasse, andere Mobbing-Probleme, dann eben ja schnell hier auch Unterstützungsstrukturen schaffen.
0: Wären Verbote da nicht fast noch einfacher? Also der jüngste Angeklagte, der war zur Tatzeit gerade mal 14. Also wie konsequent müsste man den Zugang zu Social Media in dem Alter beschränken oder bringt das alles gar nichts?
1: Naja, also der war 14. Also wir diskutieren ja eigentlich fast nur über Verbote bis 14. Von daher wäre er da auch gar nicht mehr mit einbezogen gewesen. Und noch dazu sehen wir auch tatsächlich in der Forschung, zeichnet sich ein ziemlich klares Bild ab, dass diese Verbote nichts bringen. Sie können sogar gefährlich sein, weil sich junge Menschen ja dann noch stärker verschließen und noch weniger das Gespräch dann suchen und noch weniger sich öffnen, wenn sie dann heimlich in den sozialen Medien, in solche Netzwerke gelangen beispielsweise.
2: Sagt Nina Kolleck, Professorin für Erziehungs- und Sozialisierungstheorie an der Uni in Potsdam.
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2: Die Sicherheitslage in der Ostukraine spitzt sich offenbar zu. Wegen der herannahenden Front und ständiger russischer Angriffe hat die Ukraine die Zwangsevakuierung von mehr als 500 Kindern und Jugendlichen angeordnet. Betroffen ist die Stadt Kramatorsk und das Umland, die nur gut 20 Kilometer von der Frontlinie entfernt liegen. Während beide Kriegsparteien aktuell wieder tödliche Drohnenangriffe melden, kann die Ukraine weniger gegen die russischen Angriffe ausrichten, wie unsere Korrespondentin Rebecca Barth aus Kiew berichtet.
4: Nicht eine einzige der nahezu 30 ballistischen Raketen habe man abfangen können. Das geben die ukrainischen Luftstreitkräfte bekannt. Dutzende Menschen sind in der Ukraine infolge russischer Luftangriffe verletzt worden. In und um die Hauptstadt Kiew werden mindestens 17 Zivilistinnen und Zivilisten getötet. Die Nacht war schrecklich. Wir haben den Mangel an Flugabwehr das erste Mal sehr deutlich gespürt. Das ganze Haus hat gezittert. Ich will mich nicht in irgendeinem Keller verstecken, sondern aus Kiew wegziehen, damit dieser Albtraum ein Ende hat. Es ist unmöglich zu schlafen, unmöglich zu arbeiten. Es ist einfach unmöglich geworden, in Kiew zu leben. Die Ziele der russischen Angriffe, vor allem Industriegebiete, Infrastruktur, Tankstellen, Lagerhäuser von großen Baumärkten oder Postunternehmen.

0: unternehmen. Doch dafür schickt Russland ungenaue Raketen in dicht besiedeltes Gebiet und nimmt zivile Opfer in Kauf. Die Ukraine kann sich gegen ballistische Raketen aktuell praktisch nicht schützen, erklärt Militärexperte Anton Semljany.
1: Die größte Gefahr bei ballistischen Raketen besteht darin, dass der Start nur sehr schwer vorauszusagen ist. Sie werden praktisch erst in dem Moment erfasst, in dem die Rakete abhebt. Das ist eines der größten Probleme, die derzeit bestehen, die Verfolgung und die Aufklärungsinformationen über den möglichen Einsatz ballistischer Waffen. An anderer Stelle aber nimmt Russland getötete Zivilisten nicht nur in Kauf, sie sind das Ziel. So wie beispielsweise in Cherson. In der südukrainischen Stadt werden die Bewohner von russischen Drohnenpiloten regelrecht gejagt, so systematisch, dass in der Ukraine von Human Safari, also Menschenjagd, gesprochen wird. Jeden Tag haben wir hier etwa 15 verletzte Personen durch Drohnenangriffe. Das kommt sehr häufig vor. Zurzeit verzeichnen wir 500 Drohnenangriffe pro Woche. Gestern alleine waren es sogar 1000 Drohnen an einem Tag. So sieht die Realität aus. Die Russen setzen immer mehr Drohnen ein und ergänzen diese durch Artillerie und Mörser und sie greifen vor allem Zivilisten an. Dass es sich nicht um Einzelfälle handelt, zeigen auch Daten der ukrainischen Generalstaatsanwaltschaft. Demnach hätten die Angriffe mit kleinen FPV-Drohnen, an denen eine Sprengladung befestigt wird, schon seit 2024 systemischen Charakter angenommen. Über 7.700 solcher Angriffe hat die Generalstaatsanwaltschaft im vergangenen Jahr dokumentiert. Rettungskräfte, Polizisten und Journalisten seien besonders gefährdet. Ein jüngst verbreitetes Video zeigt den alltäglichen Terror auch gegen einfache Anwohner. Ich habe Knoblauch in der Hand gehalten und das dem Drohnenpiloten gezeigt. Schau mal, das ist alles Gemüse. Juri hat den Angriff wie durch ein Wunder überlebt. Auf dem Video ist zu sehen, wie der Gemüsehändler die Drohne anbettelt, vor ihr davonläuft, Kreise zieht um seinen Gemüsestand, stets von ihr verfolgt. Der russische Soldat kann Juri über eine Kamera sehen, muss sehen, dass er sich hier gerade auf einen Gemüsehändler stürzt. Das Video schockiert viele Menschen in der Ukraine, obwohl solche Angriffe mittlerweile zur traurigen Normalität geworden sind in vielen Frontregionen.
2: Dass bei dieser Hitze besonders ältere Menschen sowie Babys und Kleinkinder gefährdet sind, ist inzwischen ja bekannt. Aber auch Kinder bis 14 müssen besonders aufpassen. Wie und warum? Dazu Sarah Emichaus.
3: Kinder sind keine kleinen Erwachsenen. Ihre Körper funktionieren anders. So können sie zum Beispiel noch nicht ausreichend schwitzen, und zwar bis sie etwa 14 Jahre alt sind. Das kann schnell zu einer Gefahr werden, erzählt Christoph Wettach. Er arbeitet als Kinderarzt im baden-württembergischen Lahr und beschäftigt sich mit den besonderen Belastungen, denen Kinder und Jugendliche durch die Klimakrise ausgesetzt sind. Er meint, dass die Probleme für Kinder durch Hitze nicht ernst genug genommen würden.
4: Hitzschlag ist viel gefährlicher als Blitzschlag. Also letzten Endes ist es so, die Leute fürchten sich, wenn Gewitter ist, springen ihr Kind nicht zum Fußballtraining und sagen, oh je, wenn dann der Blitz einschlägt, ganz gefährlich. Aber Hitzschlag kommt viel häufiger vor, als dass das Kind vom Blitz getroffen wird.
3: Ein Hitzschlag ist ein medizinischer Notfall. Dabei steigt die Körpertemperatur auf mehr als 40 Grad an. Gehirn- und Herz-Kreislauf-System können Schaden nehmen. Auch die Gefahr eines weniger dramatischen Sonnenstichs ist für Kinder höher als für Erwachsene. Ihre Schädelknochen sind noch dünner und daher durchlässiger für Wärme. Kinderarzt Wettach erklärt, worauf Erwachsene achten können, um einzuschätzen, ob die Hitze gerade schon zu viel ist für ein Kind.
4: Dass zum Beispiel die Kinder, die eben sonst immer ganz hibbelig und zappelig sind, plötzlich ganz ruhig werden. Das muss einen dann sehr nervös machen. Oder wenn die, die eben sonst immer die ganz friedlichen und ruhigen sind, plötzlich dem anderen eins auf die Nase hauen und dann irgendwie rumschimpfen oder sowas dann nachher. Auch das kann ein Zeichen für Überhitzung sein. Also alles, was einem komisch vorkommt, kann Hitzeproblematik sein. Und jetzt ist eben wichtig, gerade die Leute, die mit Kindern zu tun haben, dass wir die Kinder einigermaßen gut kennen und dass wir aufeinander aufpassen. Immer den Kindern auch wieder sagen, in den Kitas, in den Schulen, wenn es euch nicht gut geht, meldet euch bei mir.
3: Denn Kinder können sich nicht selbst schützen. Sie sind auf verantwortungsbewusste Erwachsene angewiesen, sei es zu Hause oder in Kita und Schule. Kinderarzt Wettach plädiert dafür, dass es in Kitas alle 20 Minuten Trinkpausen geben müsse und es in der Schule auch im Unterricht jederzeit erlaubt sein solle zu trinken. Denn Kinder brauchen mehr Flüssigkeit und auch Nährstoffe als Erwachsene. Zudem können Kinder nicht einschätzen, wo sie sich am besten aufhalten sollten. Darauf macht Dirk Holzinger aufmerksam. Der Kinderarzt ist am Universitätsklinikum Essen als Oberarzt tätig.
5: Wenn es zu diesen fürchterlichen Unfällen im überhitzten Auto kommt, ne, wo Kinder vergessen werden, können die sich daraus nicht befreien. Das gilt aber auch für die Auswahl des Spielplatzes, ne, dass die nicht bewusst gucken, ist denn dann Schattenregion, ist dann Sonnensegel, sondern die gucken halt, ob das Spaß macht.
3: Wenn es schon zu spät ist und das Kind überhitzt ist, muss es etwas trinken und in den Schatten gebracht werden, besonders bei Sonnenstich oder Hitzschlag.
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2: Heute vor 100 Jahren durchschwamm Gertrude Adderley als erste Frau den Ärmelkanal. Sophie Angaui blickt zurück.
7: Tausende Feuerquallen im Wasser vor ihr und strömungsbedingte 56 Kilometer Strecke. Gertrude Adderley wartet trotzdem ins Wasser und beginnt den größten Kraftakt ihres Lebens. Gertrude Caroline Adderley wird 1905 in New York City, USA geboren. Ihre Eltern sind deutsche Einwanderer. Die insgesamt 5 Kinder wachsen amerikanisch auf. Mit Schlittschuhlaufen im Central Park, Wochenenden am Meer in New Jersey und einem Grammophon. Mit 5 Jahren erkrankt Gertrude an Masern, überlebt zwar die Infektion, doch ist fortan schwerhörig. Trotz des Risikos für ihr Gehör und entgegen aller gesellschaftlichen Erwartungen beginnt Gertrude schon früh zu schwimmen.
8: Bei jungen Mädchen schwimmen keine langen Strecken. Also sucht er ein anderes Hobby.
9: Ich werde schwimmen.
7: Und das tut sie. Ihr Vater läuft dabei am Pier entlang, eine Leine um ihre Taille gebunden. So lernt Gertrude schwimmen. Und sie ist gut. Gertrude tritt in den Frauenschwimmverband ein, wo ihre Trainerin Charlotte Epstein sich unermüdlich für sie einsetzt. Ihr gemeinsames Ziel, auch Frauen sollen Wettkämpfe schwimmen dürfen. Mit Erfolg. 17 ist Gertrude, da bricht sie an einem Nachmittag direkt mehrere Amateurschwimmrekorde, holt 1924 eine Goldmedaille und 2x Bronze bei den Olympischen Spielen. Doch damit ist sie nicht zufrieden. Sie will mehr.
10: Also, ich schwimme durch den Ärmelkanal.
8: Sag das nochmal.
10: Ich schwimme von Frankreich nach England.
8: Nein, meine Antwort
10: lautet... Das war keine Frage.
7: Doch der erste Versuch 1925 scheitert. Ihr Trainer lässt sie frühzeitig aus dem Wasser ziehen. Ein Missverständnis? Adderley meint, er habe den Tee vergiftet, den er ihr als Stärkung reicht. Aus Neid über ihren Erfolg. Bewiesen ist es nicht. 1926 macht sie sich dann bereit. Eine rote Badekappe und einen Zweiteiler trägt sie. Ansonsten nur Schmalz und Fett auf der Haut, als Schutz vor Feuerquallen und Kälte. Ihre große Schwester sitzt im Hilfsboot. Nach 14 Stunden und 31 Minuten erreicht Gertrude Adderley Dover an der englischen Küste. In Amerika wird sie gefeiert.
11: She had conquered the English Channel. Only 5 men had ever done it before, but Trudy's time was 2 hours faster, and she was a woman.
12: When Trudy got home, New York went wild. At City Hall, Mayor Jimmy Walker compared her crossing of the Channel with Moses crossing the Red Sea, Caesar crossing the Rubicon, and Washington crossing the Delaware.
7: Auch als Gertrude später ihr Gehör vollständig verliert, bleibt Schwimmen ihre Leidenschaft. Zeit ihres Lebens setzt sie sich als Schwimmlehrerin ein. Besonders für taube Kinder. Als erste Frau, als 6. Mensch überhaupt, noch dazu schneller als alle Männer vor ihr. So durchschwimmt Gertrude Adderley am 6. August 1926 erfolgreich den Ärmelkanal und ebnet ganz nebenbei auch den Weg für den Frauensport. Das war heute vor 100 Jahren.
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13: Mit Finn Hornberg. Die Tour de France der Frauen hat bereits die 5. Etappe absolviert. Von Mâcon ging es bis nach Belleville-en-Beaujolais. 140 Kilometer standen auf dem Plan. Eine Strecke, die besonders den Bergfahrerinnen lag, mit insgesamt 8 Anstiegen. Es gab zwar keine deutsche Siegerin, aber dennoch einen Erfolg aus deutscher Sicht. Antonia Niedermayer hat sich auf dieser harten Strecke dank Platz 6 das weiße Trikot als beste Nachwuchsfahrerin geschnappt. In der Gesamtwertung verbesserte sich die 23-Jährige auf den 4. Platz und war sehr zufrieden mit ihrer Leistung.
14: Ja, war auf jeden Fall ein super harter Tag. Das wussten wir auch, dass es hart wird. Aber es war auf jeden Fall auch schön. Ich bin in diesem großen Breakaway irgendwie geendet. War auch gar nicht so der Plan, dass ich schon so früh da drin bin. Aber war am Ende wirklich gut für uns. Also für Kascha auch eine super Situation. Sie musste nichts machen hinten. Und für mich war es auch gut. Von dem her hat es ganz gut gepasst. Eine gute Taktik, denke ich mal.
13: Noch vor ein paar Tagen betonte Niedermeyer, dass ihr Fokus nicht darauf liegt, das weiße Trikot zu holen. Naja, jetzt muss sie es verteidigen. Hat sich da der Fokus geändert?
14: Wie gesagt, es ist immer noch der Fokus aufs GC für Kascha. Das weiße Trikot ist natürlich immer ein netter Bonus, den man hat. Aber trotzdem liegt der Hauptfokus wirklich auf Kascha.
13: Weiterhin also voller Support für die Teamkollegin Kascha Niewiadoma, die auf dem 3. Platz landete. Den Sieg auf der 5. Etappe sicherte sich die Top-Favoritin Demi Vollering. Die Niederländerin ließ Marleen Reusser und Niedermeyers Teamkollegin im Zielsprint keine Chance. Ihr Rückstand auf die gesamtführende Marleen Reusser beträgt nur noch 12 Sekunden. Am Donnerstag wartet eine ähnliche Aufgabe auf die Fahrerin. Die 6. Etappe führt von Montbrison Richtung Süden nach Tormes-sur-Rhône. 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Der 6. Wettkampftag bei der Schwimm-Europameisterschaft in Paris hätte für die deutschen Wasserspringer nicht viel besser laufen können. Gleich 2 Medaillen gab es für das deutsche Team. Pauline Pfeiff und Ole Rösler sprangen im gemischten Synchronfinale vom 10-Meter-Turm zu Silber. Später setzte Moritz Wesemann noch einen drauf und krönte sich zum 2. Mal bei dieser EM zum Europameister. Nach seinem Erfolg vom 1-Meter-Brett wiederholte er das Ganze auch vom 3-Meter-Brett. In einem spannenden Finale sichert er sich mit dem letzten Sprung den Titel. Lars Becker fasst zusammen.
15: Moritz Wesemann und Pauline Pfeiff tragen das deutsche Wassersprungteam durch die EM in Paris. 2-mal Gold der eine, 3-mal Silber die andere. Gemeinsam waren die beiden zum Auftakt am enttäuschenden, weil medaillenlosen Team-Event beteiligt. Dann kamen die Erfolge. Wesemann gewinnt seine beiden Einzelwettbewerbe erst vom 1-Meter-Brett dominant und souverän, jetzt vom 3-Meter-Brett mit Klasse und mit etwas Glück, weil der bis dahin herausragende Brite Jordan Holden beim letzten Sprung patzt, während Wesemann, der Vorkampfbeste, den allerletzten Sprung einer hochwertigen Konkurrenz glänzend ins Wasser zaubert.
16: Ich bin unfassbar glücklich. Das erste Mal über 500 Punkte international, was auch so die Schwelle ist, wo man dann Richtung Medaillen geht in der Weltspitze. Das gibt mir einfach super viel Mut, dass ich damit jetzt in die nächsten 2 Jahre gehen kann, Richtung LA 28.
15: Pauline Pfeiff holt in all ihren 3 Wettbewerben von der 10-Meter-Plattform Silber. Im Solo, im Synchron und zum Abschluss mit Ole Rösler auch im Synchron-Mix. Nach nur wenigen gemeinsamen Trainingseinheiten in Röslers erste Mixed-Wettkampf. 3-mal Zweite, knapp an Gold vorbei, aber kein Hadern.
17: Natürlich ist eine Goldmedaille auch immer das Schönste, weil es das Beste, was man kriegen kann. Aber eine Silbermedaille ist einfach fantastisch. Also dafür, dass wir nicht so oft trainiert haben, dass wir das jetzt so gezeigt haben und damit die Silbermedaille abgestaubt, kann man absolut stolz auf uns sein.
15: Es war der 3. Abend mit Gold und Silber für den DSV. Dazu kommt 1-mal Bronze. Vor dem Abschlusstag stehen 7 Medaillen in der Bilanz. Das muss noch nicht das letzte Wort gewesen sein.
13: Am Donnerstag stehen in Paris noch das Finale der Frauen im Synchronspringen vom 3-Meter-Brett und das Finale der Männer vom 10-Meter-Turm auf dem Programm.
2: Das war der Sport mit Finn Hornberg.

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1: Um 1.29 Uhr mit Juliette Groß. Nach dem Drohnenfund auf dem Leipziger Flughafen hat sich Bundesinnenminister Dobrindt über den Vorfall informieren lassen. Er bestätigte, dass die Drohne mit Sprengstoff versehen war. Dobrindt sprach von einem hybriden Anschlagsszenario.
2: Das ist eine neue Gefahrenqualität. Drohnensichtungen, Drohnenbedrohungen, auch im hybriden Zusammenhang, das kennen wir aus der Vergangenheit. Dass eine Drohne bewaffnet mit Sprengstoff sich hier auf einem Flughafengelände befindet, das ist ein neues Bedrohungsszenario.
1: Bundesinnenminister Dobrindt. Iran und Oman haben sich auf eine neue Route für Handelsschiffe durch die Straße von Hormus geeinigt. Das hat das iranische Außenministerium bestätigt. Der Iran würde dadurch deutlich mehr Kontrolle über die Meerenge bekommen. Aus der Nachrichtenredaktion Klaus Rieneck.
3: Frachter könnten auf einer nördlichen Route durch iranische Hoheitsgewässer in die Straße von Hormus einfahren. Nachdem sie Häfen im Iran oder in arabischen Golfstaaten angelaufen haben, könnten sie für die Rückfahrt eine südliche Route durch omanische Hoheitsgewässer nutzen. Was weiter in der gemeinsamen Vereinbarung steht, ist allerdings noch nicht bekannt und auch nicht, ob Gebühren für die Durchfahrt erhoben werden sollen. Die USA waren an den Plänen nicht beteiligt. Ihre Zustimmung gilt als ausgeschlossen.
1: Der linke Flügel der US-Demokraten hat bei den Vorwahlen im Bundesstaat Michigan einen wichtigen Sieg errungen. Ihr Kandidat El Sayed gewann die Abstimmung für die Kandidatur zum Senat knapp gegen die moderate Konkurrentin Stevens. Die Vorwahl galt als Richtungsentscheidung für den künftigen Kurs der Demokraten. Der Mediziner El Sayed wirbt unter anderem für ein Ende der US-Hilfen für Israel und die Abschaffung der Einwanderungsbehörde ICE. FIFA-Chef Infantino bleibt wohl im Amt, trotz seiner umstrittenen Investorenpläne. Bei einer Krisensitzung in Marokko hat ihm die Spitze des Fußballweltverbandes voll Rückendeckung gegeben. In einem langen Statement erklärte die FIFA-Geschäftsleitung ihre uneingeschränkte Unterstützung. Gleichzeitig gesteht die FIFA Fehler im Umgang mit dem Projekt ein. Infantinos umstrittener Investorenplan sah vor, die WM-Rechte teilweise zu verkaufen. Die UEFA drohte mit Boykott, mittlerweile wurde das Vorhaben gestoppt. Das Wetter in Deutschland. Nachts meist trocken, vereinzelt Schauer, Tiefstwerte 21 bis 12 Grad. Tagsüber freundlich und trocken im Osten und später an der Nordsee Schauer 20 bis 30 Grad. Am Freitag wechselhaft an den Alpen Schauer und Gewitter 19 bis 29 Grad. Am Samstag viel Sonne und trocken bei 22 bis 33 Grad. Das waren die Nachrichten.
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4: Die A1 Bremen Richtung Osnabrück ist zwischen Dreieck Stur und Wildeshausen Nord weiterhin wegen eines defekten LKW gesperrt. Die A10 Dreieck Barnim Richtung Dreieck Spreeau ist zwischen Rüdersdorf und Erkner wegen einer Ölspur auf der Fahrbahn gesperrt. Und das war's. Ihnen eine gute Fahrt.
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4: Mit Resa Waffa. Hallo. Es ist seit Jahrzehnten immer das Gleiche. Kaum gibt es im Nahen Osten eine Krise, steigen die Spritpreise und die Mineralölkonzerne melden Rekordeinnahmen. Jetzt ja auch wieder. Das ist vielleicht moralisch fragwürdig, aber nicht gesetzlich verboten. Zumindest solange keine Regierung was gegen diese unglaublichen Profite unternimmt. Auch um so die Bürger vor weiteren Ausgaben schützt. Finanzminister Klingbeil hat ja zuletzt ja angekündigt, auf EU-Ebene eine sogenannte Übergewinnsteuer prüfen zu lassen, also auf außerordentliche Erträge von Öl- und Raffinerieunternehmen. Ist er da weitergekommen? Wie ist denn der Stand überhaupt? Dazu Hauptstadtkorrespondentin Anne-Kathrin Mellmann.
5: Sie verdienen zu viel, das gefällt mir nicht, schreibt sogar US-Präsident Trump und meint die Mineralölkonzerne. Sie erzielen trotz oder wegen des Irankriegs deutlich höhere Gewinne. Abzocke, meint Christian Görke, Finanzpolitiker der Linken im Bundestag.
6: Wie man sieht, geht durch die unterlassene Hilfeleistung der Bundesregierung das Abkassieren an den deutschen Zapfsäulen munter weiter.
7: Und deshalb schlagen wir als Linke eine Übergewinnsteuer von 50% vor. In dem Moment,
6: Wo diese Übergewinnsteuer scharf gestellt wird, fehlt den Mineralölkonzernen das entscheidende Motiv, da sie wissen, dass der Staat sowieso rückwirkend sie zur Kasse bitten wird.
5: Eine nationale Lösung müsse her, so Görke, und nicht die von SPD-Finanzminister Lars Klingbeil vorgeschlagene europäische. Die, so Görke, dauere zu lange und sei zu zahm. Seine Kollegin von den Grünen, Katharina Beck, weist auf ein Grundproblem in Deutschland hin. Wenige Konzerne beherrschen den Markt. Auch das treibe die Preise.
7: Wir haben auch nach dem russischen Angriffskrieg auf die Ukraine Übergewinne beobachtet. Also dass quasi die Gewinnmargen krass ausgedehnt werden, obwohl sich das auf der Kostenseite nicht spiegelt. Klingbeil und die Bundesregierung sollten endlich jetzt hier auch diese Übergewinnsteuer einführen.
5: Aber Klingbeil und die Bundesregierung scheinen weiterhin abzuwarten, wie sich der Iran-Krieg entwickelt. Regierungssprecher Steffen Mayer vor einer Woche.
8: Der Bundeskanzler hat sich hier mehrfach auch geäußert. Er ist grundsätzlich offen für die Diskussion, sieht aber eben auch steuerrechtliche und verfassungsrechtliche Risiken, die zum Beispiel auch von betroffenen Unternehmen durchgängig vor Gericht angefochten werden können, auch angefochten wurden. Insofern prüfen wir alle Möglichkeiten, wie wir auch kartellrechtlich, steuerrechtlich abgesichert gegenüber den Mineralölwirtschaftsunternehmen Maßnahmen treffen können.
5: Offenheit signalisiert auch CSU-Chef Markus Söder. Bundeswirtschaftsministerin Katharina Reiche von der CDU allerdings will von einer Übergewinnsteuer nichts wissen.
9: Unsere Raffinerien sind in Deutschland ein wesentlicher Standortfaktor. Wir haben noch 11 Raffinerien in unserem Land. Raffinerien weiter zu schwächen, ist das falsche Signal in dieser Zeit. Wir müssen vielmehr alles dafür tun, dass der Raffineriestandort Deutschland gestärkt wird.
5: Es sei eine Illusion, durch eine Übergewinnsteuer Mehreinnahmen zu erzielen. Ablehnung kommt auch vom AfD-Finanzpolitiker Kai Gottschalk.
10: Eine Übergewinnsteuer ist rechtlich fraglich. Ab wann gibt es eine Übergewinnsteuer? Sie schreckt Unternehmen, Investoren ab. BioNTech beispielsweise in der großen Corona-Krisenzeit, sollen die dann Übergewinnsteuer zahlen, weil sie als erstes ein Impfpräparat entwickelt haben, ohne dabei zu sagen, wie man zum Impfen steht. Also generell ist das ein Rezept aus der Mottenkiste, aus dem sozialistischen Giftschrank. Entlasten, die CO2-Bepreisung aufheben, runter mit den Steuern auf Benzin, Sprit und allgemein auf die Strompreise. Und dann klappt das auch schon ohne solche Verrenkung.
5: Andere Länder planen angesichts der extrem hohen Gewinne der Mineralölkonzerne so eine Übergewinnsteuer. Portugal zum Beispiel. Die Abgabe soll auf den Teil des Profits erhoben werden, der den Durchschnitt der letzten 2 Jahre um mehr als 20% übersteigt. In Deutschland dagegen stehen die Zeichen weiterhin auf Abwarten.
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4: E-Autos verkaufen sich gerade ziemlich gut, auch dank der staatlichen Kaufprämie. Wer weniger verdient, bekommt vom Staat mehr dazu. Erste Daten zeigen, das Prinzip geht auf, gerade Menschen mit kleinerem Einkommen greifen zu. Das Problem für die heimische Wirtschaft, sie kaufen vor allem billigere Autos ausländischer Hersteller. In der Bundesregierung wird darum über Änderungen der Prämie diskutiert. Aus Berlin dazu Jakob Mayer.
11: Die CSU will die E-Auto-Förderung zugunsten deutscher Hersteller anpassen. Die Förderung müsse so ausgerichtet werden, dass die Wertschöpfung größtenteils in Europa stattfindet, verlangt CSU-Landesgruppenchef Alexander Hoffmann im Internetportal Politico. Er beklagt, dass von der E-Auto-Prämie vor allem außereuropäische Hersteller profitierten. Hoffmann konkretisiert damit die Forderung von Parteichef Markus Söder. Der bayerische Ministerpräsident hatte sich im ARD-Sommerinterview dafür ausgesprochen, die seit Mitte Mai geltende Förderung bald zu überprüfen.
12: Anpassen, zum Beispiel auch für Gebrauchtwagen und anderes, sodass wir dann auch eine stärkere Öffnung haben, sodass auch die deutschen Hersteller davon deutlich mehr profitieren.
11: CSU-Landesgruppenchef Hoffmann verweist auf EU-Partner, die E-Auto-Prämien an bestimmte Voraussetzungen wie Umweltauflagen knüpfen. Frankreich macht die Unterstützung zum Beispiel davon abhängig, wie sehr Herstellung und Transport von E-Autos und Batterien das Klima belasten. Das erschwert es der Konkurrenz aus China. Nach Angaben des Bundesumweltministeriums ist Berlin mit Brüssel über mögliche Lösungen auf EU-Ebene im Gespräch. Grundlage ist der Industrial Accelerator Act, ein Rechtsakt, der angesichts des zunehmend als unfair wahrgenommenen globalen Wettbewerbs die europäische Industrie stärken soll. Eine Ministeriumssprecherin.
13: Wir hatten ja auch schon im Koalitionsausschuss die Vereinbarung, dass eben auf der Grundlage von europäischen Initiativen, zum Beispiel dem Industrial Accelerator Act, möglichst EU-weit harmonisierte Local-Content-Kriterien entwickelt werden.
11: Die seit 1,5 Monaten geltende deutsche E-Auto-Förderung will nicht vorrangig heimische Hersteller unterstützen, sondern die Elektromobilität insgesamt voranbringen. Und davon profitieren bisher tatsächlich vor allem ausländische Autobauer. Das geht aus der Antwort des Umweltministeriums auf eine Frage des grünen Bundestags Bundestagsabgeordneten Julian Joswig hervor. Demnach lagen bei den bis Ende Juni bewilligten Förderfällen die Marken Tesla, Skoda und Renault an der Spitze. Volkswagen kommt erst auf Platz 8, noch hinter Hyundai und Kia aus Südkorea und Leapmotor aus China, das aber bestimmte Modelle in Europa montieren lässt. Bundesumweltminister Carsten Schneider hatte bei der Einführung der Förderung im Mai die Gefahr, dass die Prämie eine Kaufhilfe für chinesische E-Autos werde, als sehr gering eingeschätzt. Im Übrigen seien die Beteiligten inklusive der Länderregierungschefinnen und Chefs einbezogen worden.
14: Ich habe das abgestimmt mit der IG Metall und auch mit dem VDA im Vorfeld, auch mit den Ministerpräsidenten, dass wir hier keine Beschränkung machen, sondern sicher sind, dass die europäischen Autos wettbewerbsfähig sind und die deutschen allemal.
11: Auf jeden Fall ist das Interesse enorm. Nach Angaben des Bundesamtes für Wirtschaft und Ausfuhrkontrolle sind bis heute früh 103.542 Anträge auf E-Auto-Förderung eingegangen. Die Unterstützung ist sozial gestaffelt. Entsprechend wurde über die Hälfte der Anträge von Haushalten mit einem zu versteuernden Jahreseinkommen von bis zu 45.000 Euro gestellt. Die Zahl der Neuzulassungen von E-Autos in Deutschland steigt stetig. Im Juni machten sie ein knappes Drittel der Gesamtzulassungen aus.
4: Die ARD-Infonacht hier mit einer wichtigen Verkehrsmeldung. Achtung, Falschfahrer auf der A40 Duisburg-Essen zwischen Mülheim an der Ruhr, Winkhausen und Essen-Holsterhausen. Kommt Ihnen ein Falschfahrer entgegen, fahren Sie da äußerst rechts und überholen Sie nicht. Auf der A40 Duisburg-Essen zwischen Mülheim an der Ruhr, Winkhausen und Essen-Holsterhausen ist ein Falschfahrer unterwegs. Vorsicht da in beiden Richtungen. Lösen immer mehr Waffen die Probleme auf der Welt oder verschlimmern sie die Lage? Die Antwort überlasse ich Ihnen. Fest steht, dass Deutschland immer mehr Geld in Waffen und militärischen Gütern steckt. Der Wehretat soll sich in den nächsten Jahren verdreifachen. Das hat Folgen für den Alltag in vielen Regionen, wie die geplante Reaktivierung des alten Munitionsdepots Wolfsruh nahe Gransee, nördlich von Berlin. Dagegen gibt es großen Widerstand. Carsten Zumack hat mit Investoren, Kritikern und Kommunalpolitikern gesprochen.
15: Achtung, Lebensgefahr, warnt ein Schild am Eingang. Auf der Tour per Geländewagen sind am Rand Stacheldrahtzäune zu sehen und jede Menge der insgesamt 66 Bunker und 30 Lagerhallen. Bis zur Stilllegung 2004 diente das Gelände als Munitionsdepot, erklärt Grundstückseigentümer Robert Priem. Gemeinsam mit einer Investorengruppe will er dies nun wiederbeleben.
16: Der Standort war schon immer ein Munitionsdepot, seit 90 Jahren. Damals der Wehrmacht und der NVA, der Bundeswehr. Und wir glauben, dass sich der Standort eignet, weil der bauliche Voraussetzungen bietet, die wir sonst nicht finden. Darüber hinaus macht es Sinn, ein bestehendes Depot zu reaktivieren, statt es irgendwo neu zu bauen.
15: Mit etwa 200 Hektar ist das ehemalige Munitionslager so groß wie der Stadtstaat Monaco. Nicht nur deshalb regt sich in der Region Widerstand gegen die Reaktivierungspläne, zu erkennen an Protestplakaten. Katrin Davis hat eine Bürgerinitiative gegründet, um das Projekt zu verhindern.
17: Es ist hier Urlaubsgebiet und ein Munitionslager, ein Waffenlager in einem Urlaubsgebiet, das ist erstmal wirtschaftlich gar nicht tragbar. Die ganzen Grundstücke werden an Wert verlieren. Und generell hat jeder das Gefühl, er lebt nicht mehr im Urlaubsgebiet, er lebt in einem Risikogebiet. Wer gibt uns die Garantie, dass das nicht der erste Angriffspunkt in Deutschland ist?
15: Sollte der Antrag eingereicht werden, will die Bürgerinitiative klagen. Eine politische Entscheidung gegen das Militärprojekt ist wohl eher unwahrscheinlich. Den Kommunen seien die Hände gebunden, sagt der Amtsdirektor von Gransee, Nico Zemke.
18: Im Flächennutzungsplan ist es eben eine Sonderfläche, die eine militärische Nutzung eben doch ausweist. Und das ist auch im Verfahren dann entsprechend zu bewerten. Es ist immer noch eine Sonderfläche, die eine solche Nutzung eben doch zulässt.
15: Nach den bisherigen Plänen könnte das Munitionsdepot bereits in 2 Jahren wieder genutzt werden.
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4: Eine Roboterhand sorgt gerade in Tech-Kreisen für Schlagzeilen. Es ist eine Roboterhand, die Gesten einer Gebärdensprache zeigen kann, auch komplexe. In dem Fall geht es um Libras, die nationale Gebärdensprache Brasiliens. Die Roboterhand könnte künftig gehörlosen Schülern beim Lernen helfen, indem sie geschriebene Texte in Libras übersetzt. Und Experten können sich auch schon mehr vorstellen mit der Roboterhand. Ein Professor der Universität Rio hat die Roboterhand entwickelt, die jetzt auf Lateinamerikas größter Innovationsschau der Rio Innovation Week vorgestellt worden ist. Oliver Neuroth dazu.
19: Optisch kommt er etwas schlicht daher. Der Roboter besteht aus grauen Plastikteilen aus dem 3D-Drucker. Man kann erahnen, was der Körper sein soll und was der Kopf. Aber im Mittelpunkt steht sowieso etwas anderes, der Arm und vor allem die Hand. Die fünf Finger haben exakt an den Stellen Gelenke, an denen sie auch eine menschliche Hand hat. Seilzüge sind quasi die künstlichen Sehnen. Ein Computer steuert die Bewegungen, die den menschlichen Bewegungen erstaunlich ähnlich sind. Erfinder Joel Ramos hat daran jahrelang gefeilt. Gerade die Daumenbewegung ist eine der raffiniertesten Mechanismen der Natur. Diese Bewegung auf einer humanoiden Hand nachzubauen, ist extrem schwierig. Das war ohne Zweifel die größte Herausforderung des Projekts. Die Hand kann Formen und Silben aus Libras darstellen, der brasilianischen Gebärdensprache. Sie hat eine eigene Grammatik und eine eigene Satzstruktur, ist also keine Übersetzung des Portugiesischen und gilt somit als zweite offizielle Sprache Brasiliens. Tamires probiert den Roboter aus. Sie stellt sich vor ihn, zeigt eine Handform aus Libras in Richtung der Kamera im Kopf des Roboters und schon stellt die künstliche Hand die Form dar. Ich finde es spannend, weil es sehr intuitiv ist. Ich habe so etwas noch nie gesehen. Wirklich cool und interessant, den Roboter mal ausprobieren zu können. Wenn jemand eine Handform aus Libras nicht exakt zeigt, kann der Roboter die Bewegung korrigieren und zeigt mit seiner Hand, wie die Form richtig dargestellt wird. Erfinder Joel nennt den Roboter daher einen Lehrer. Seine Idee, Schüler können die Gebärdensprache mit Hilfe der Maschine besser begreifen und lernen moderne Technologie kennen, die etwas Gutes bringt, dem Menschen helfen kann. So können Kinder die zweite offizielle Sprache Brasiliens lernen. Und wir führen Kinder in Kontakt mit einer humanoiden Technologie, die komplett hier im Land entwickelt wurde. Sie haben von klein auf etwas mit dieser Technologie zu tun und bekommen ein Bewusstsein dafür, welche Einsatzbereiche es gibt, die der Gesellschaft zugutekommen. Was der Roboter mit seiner Hand aber noch nicht kann, eine gesprochene Sprache verstehen und daraus flüssige Sätze in Libras erzeugen. Das wäre deutlich komplexer. Eine Spracherkennung wäre nötig. Der Roboter müsste die Grammatik von Libras verstehen und dazu auch noch sehr schnell die Hand bewegen können. Es ist der nächste Entwicklungsschritt, den Forscher Joel im Kopf hat. Aber zunächst will er mit der aktuellen Roboterhand in die Serienproduktion gehen, innerhalb der nächsten 6 Monate. Da die meisten Bauteile aus dem 3D-Drucker kommen, ist die Produktion recht günstig. Schätzungen zufolge werden sich bis 2050 die Zahl der Humanoiden und die Zahl der Menschen einander annähern. Also müssen wir die Kinder sofort darauf vorbereiten, sagt Erfinder Joel. Er sieht seine humanoide Roboterhand als eine Forschungsplattform mit viel Potenzial.
4: Das extreme Niedrigwasser auf Flüssen wie dem Rhein oder der Donau hat gerade viele Auswirkungen. Auch Auswirkungen auf das Wirtschaftswachstum. Weil Binnenschiffe seit Wochen kaum noch Fracht laden können, droht der deutschen Wirtschaft eine Vollbremsung. Das Institut der deutschen Wirtschaft rechnet mit einem Wachstum von 0,4%. Damit droht für dieses Jahr die Nullrunde. Wie genau das Niedrigwasser die Wirtschaft ausbremst, darüber hat Andreas Böhnisch vom SWR mit dem Ökonom Simon Gerard Iglesias gesprochen und ihn gefragt, wie kommt das Institut zu dieser Einschätzung?
20: Ja, das Niedrigwasser trifft eben nicht nur die Schiffe, sondern ganze Wertschöpfungsketten. Also der Rhein ist die wichtigste Binnenschifffahrtsstraße Deutschlands. 80% gehen darüber und wir haben ja zahlreiche Industrieunternehmen, die sich entlang des Rheins historisch angesiedelt haben und die haben den Rhein immer genutzt für den Import und ihre Logistik. Wenn Güter zu spät ankommen oder nur eingeschränkt, dann ist das natürlich ein Problem für die Produktion.
21: Welche Branchen betrifft das jetzt besonders?
20: Ja, das sind vor allem Branchen, die auf Rohstoffe und Vorprodukte angewiesen sind. Ja, also ich spreche hier von Chemieunternehmen, von Stahlunternehmen, aber eben auch von Raffinerien, ja, also Ölkonzerne und eben auch die Bauindustrie, die auf Baustoffe angewiesen sind, die über den Rhein maßgeblich transportiert werden. Also alle Massengüter, die ein solches Schiff in großer Zahl transportieren kann und wofür es eben auch nur wenig Alternativen gibt.
21: Raffinerien haben Sie gerade angesprochen und da hören wir, dass Benzin und Diesel auch teurer werden könnten. Wenn die Binnenschifffahrt wegen des Niedrigwassers nicht mehr richtig funktioniert, kann man da nicht ausweichen und Benzin und Diesel beispielsweise mit der Bahn oder per LKW transportieren?
20: Ja, tatsächlich haben wir einige Raffinerien, die auch am Rhein liegen und die auf die Schifffahrt angewiesen sind. Denn man muss sich das mal vorstellen, für die Kompensation der Mineralöltransporte auf dem Rhein bräuchte man im Extremfall, kann man grob schätzen, ungefähr 3000 zusätzliche Tanklaster pro Tag. Das ist eine unglaubliche Zahl, denn man will sich gar nicht vorstellen, wo all diese LKWs herkommen, die auf den Straßen sein müssen, die nicht in gutem Stand sind. Wir haben die Fahrer nicht. Also das ist tatsächlich kaum zu kompensieren. Deswegen kommt es mehr oder weniger zwingend zu Produktionsengpässen in diesen Bereichen, was sich am Ende auch auf die Spritpreise an der Tankstelle auswirken kann.
21: Schauen wir noch auf einen weiteren Energiebereich. Wir haben in Deutschland ja nach wie vor Kraftwerke, die übers Wasser mit Kohle beliefert werden. Auch Wasserkraft spielt eine wichtige Rolle bei uns bei der Stromerzeugung. Kann das Niedrigwasser unsere Energieversorgung gefährden?
20: Soweit, wie wir die Situation jetzt in Ungarn beispielsweise sehen und Rumänien, wo wirklich Kraftwerke heruntergefahren werden und ernsthaft Engpässe in der Stromversorgung bestehen, sehe ich in Deutschland aktuell nicht. Trotz alledem haben wir entlang des Rheins und auch anderen Wasserstraßen doch zahlreiche Braun- als auch Steinkohlekraftwerke. Steinkohle muss importiert werden aus dem Ausland. Es wird auch über den Rhein transportiert. Also das ist tatsächlich ein strukturelles Risiko sozusagen, was man auch durch die fossilen Energieträger hier noch hat. Das ist eben auch der Fall, weil diese Kraftwerke sehr viel Wasser benötigen, ja, für ihre Produktion, für ihre Kühlung. Dieses Wasser fehlt eben auch in Zeiten von Wasserknappheit für die Landwirtschaft, für die Städte. Also das ist ein großes Problem, was auch unterschätzt wird. Trotzdem, die Energieversorgung an sich sehe ich erstmal nicht gefährdet.
4: Sagt der Ökonom Simon Gerass Iglesias vom Institut der Deutschen Wirtschaft in Köln.
0: Kultur.
4: Die österreichische Regisseurin Sandra Wollner zählt zu den spannendsten Stimmen des deutschsprachigen Autorenkinos. Nach dem vielbeachteten The Trouble with Being Born ist ihr neuer Film Everytime vor kurzem beim Filmfest in Cannes mit dem Hauptpreis ausgezeichnet worden. Erzählt wird die Geschichte einer Familie nach einem schweren Verlust.
2: Was hast du mir da gegeben? Das ist hier krass.
3: Bei mir ballert es auch gerade rein.
22: Es ist ein Moment des puren Glücks, den Sandra Wollner gemeinsam mit ihrem Kameramann Gregory Oak einfängt. Ein junges Paar, Jesse und Lux, liegt auf dem Dachsims eines Hochhauses. Die Kamera beobachtet sie aus der Ferne. Über ihnen geht die Sonne auf. Immer wieder schimmert das Morgenrot durch die Baumwipfel.
2: Ich habe mir die Kamera.
3: Sag mal.
2: Du siehst so bescheuert aus. Das riesige Ohr. Warte, ich mach mal ganz Körper.
22: Aus der Ferne sieht man, wie Jesse stolpert, in die Tiefe stürzt. Dann kommt ein harter Cut, ein Moment, der einen im Kinositz zerschmettert. Ein Jahr später, Jessys kleine Schwester Melly und ihre Mutter Ella versuchen sich mit ihrer Trauer zu arrangieren.
3: Ich war noch gar nicht beim Grab, seitdem ich hier bin.
23: Muss man ja nicht.
24: Wir gehen Freitag wieder hin.
22: Sandra Wollner interessiert sich in Everytime nicht für den Tod selbst, sondern für das, was danach mit den Menschen passiert. Wie Erinnerungen in die Gegenwart hineinragen, wie sie den Blick auf die Welt verändern. Lux tritt wieder in ihr Leben. Erst zufällig, dann bewusst.
24: Kannst du mal zum Zocken vorbei? Der Computer stürzt dauernd ab.
25: Melli.
3: Oh, ich weiß nicht.
24: Also vielleicht nächste Woche.
25: Ich glaube, das ist keine gute Idee.
24: Wann hast du aus?
3: Um 2.
24: Ja eben, ich auch.
3: Ich glaube, das ist keine gute Idee.
23: Ja, vielleicht ist ganz gut. Kann man rausfinden, warum der da an dem abstürzt. Was denn, was soll denn sein? Ich spiele den Computer. Lux, wird schon nicht von der Couch fliegen.
22: Was zunächst wie ein realistisches Familiendrama beginnt, löst sich Stück für Stück aus der vertrauten Wirklichkeit. Melly flüchtet sich in das Spiel Minecraft, Ella in die Erinnerungen an das letzte Foto, das Jesse gemacht hat. Ihre Trauer entwickelt eine ganz eigene Logik, weil ihre Welt untergeht, während der Rest sich weiterdreht.
3: Und du warst?
24: Nimm ich mir gleich.
3: Du bist mit Jesse auf die Schule gegangen.
23: Ja, Mann.
24: Ich bin ein bisschen von den
3: Riesen. Ja. Du hast jetzt Abitur.
23: Das ist alle.
3: Ja, also noch nicht ganz. Ich weiß auch nicht, was ich machen will.
23: Also Jesse hat ja jetzt Abitur gemacht.
24: Ja. Ja, was denn? Stimmt doch, oder?
22: Jessys Tod ist der Elefant im Raum. Trotzdem ist sie in jedem Satz präsent. Sandra Wollner erzählt über Leerstellen. Es geht nicht primär um die Handlung, es geht um die Trauer, die sich in jede Alltagssituation hineinschleicht. Vor allem im Urlaub auf Teneriffa, den die drei, Melly, Ella und Lux, gemeinsam machen. Minichmeier spielt Ella mit beeindruckender Präzision und auf dem schmalen Grat zwischen Beherrschung und Kontrollverlust. Sie funktioniert im Alltag, kümmert sich um Melly, lässt sich im Urlaub einfach treiben. Everytime ist ein Film, der von seiner Stimmung lebt und von den Bildern. Kameramann Gregory Oak filmt die Protagonisten häufig aus großer Entfernung und ist ihnen dennoch erschreckend nah. Es ist ein eigenartiger Schwebezustand, als würde man Erinnerungen beobachten, die noch nicht ganz vergangen sind. Berlin und Teneriffa sind dabei weniger Orte, sondern mehr Ebenen derselben Erfahrung. Der Film vertraut seinen Bildern und seinem Rhythmus. Everytime verzichtet auf Erklärungen, versucht nicht, Trauer verständlich zu machen. Mit der Kraft des Kinos zeigt er, wie sie sich anfühlen kann.
4: Anna Wollner über den Film Everytime, der ab heute in den Kinos läuft.
0: Standpunkte.
4: Weil sie Spreng- und Brandanschläge auf Geflüchtete und politisch Andersdenkende geplant und verübt haben, sind 8 mutmaßliche Neonazis in Hamburg zu Haftstrafen verurteilt worden. Das Besondere: die Mitglieder und Unterstützer der rechtsextremen Terrorgruppe Letzte Verteidigungswelle sind sehr jung. Zur Tatzeit war der jüngste Angeklagte gerade einmal 14 Jahre alt. Dementsprechend sprach die Richterin am Hanseatischen Oberlandesgericht von braunen Kinderzimmern. Unser Gastautor heute ist Harald Likus, Politikredakteur der Braunschweiger Zeitung. Er meint, das junge Alter der Täter sei besorgniserregend.
1: Nur durch Zufall ist bei den Brand- und Sprengstoffanschlägen der Neonazi-Gruppe mit dem beknackt pathetischen Namen Letzte Verteidigungswelle niemand getötet worden. Und sie sind jung, sehr jung, zur Tatzeit zwischen 14 und 21. Gut, dass sie geschnappt und zu Haftstrafen verurteilt wurden, gut auch, dass die meisten Reue zeigten, wie die Richterin sagte. Extrem besorgniserregend ist gleichwohl, dass sowohl im rechtsextremen als auch im islamistischen Milieu die Täter immer jünger werden. Viele unreife, oftmals seelisch instabile, vernachlässigte und oder misshandelte Jugendliche sind der Radikalisierung im Netz hilflos ausgeliefert. Den Rest geben ihnen die auf Überschwemmung mit dem immer gleichen getrimmten Social-Media-Algorithmen, den Kick gibt ihnen die makabere Hoffnung auf eine Art Ruhm. Da braut sich Entsetzliches zusammen. Was kann man tun? Genau hinschauen. Lehrerinnen, Nachbarn, Eltern können es sein, die Äußerungen oder Veränderungen eines jungen Mannes alarmierend finden. Sie dürfen es nicht für sich behalten.
4: Die Meinung von Harald Likus von der Braunschweiger Zeitung. Das Straubinger Tagblatt schaut auf die Ursachen der schnellen Radikalisierung junger Menschen und fordert Maßnahmen von der Politik.
6: Kein Urteil kann reparieren, was gesellschaftlich, pädagogisch und digital versäumt wurde. Die neue Radikalisierung entsteht kaum mehr im Hinterzimmer einer Kameradschaft, sondern auf TikTok, Instagram, in Chats, Foren und Gaming-Plattformen. Nötig ist deshalb nicht nur ein konsequentes Vorgehen gegen Rekrutierer und Gewaltpropaganda, sondern auch verlässliche Jugend- und Sozialarbeit, Schulsozialarbeit, politische Bildung, Medienkompetenz und niedrigschwellige Beratungs- und Ausstiegsangebote.
4: Die Süddeutsche Zeitung meint, Bewegungen wie die Letzte Verteidigungswelle entstünden nicht im luftleeren Raum, sondern in einem gesellschaftlichen Kontext.
6: Der Rechtsruck in Deutschland und der sich verschärfende Ton gegenüber Migranten, all dies ist trockenes Holz für rechtsextreme Brandstifter. Selbstverständlich kann und darf es für Themen wie Migration kein Debattenverbot geben. Meinungsverschiedenheiten müssen ausgetragen werden. Aber krachende Zuspitzungen und brutale Vereinfachungen, wie sie im Wettbewerb um Aufmerksamkeit mehr und mehr eingesetzt werden, schlagen Wellen, die an den Rändern der Gesellschaft ankommen. Für die Straftaten der letzten Verteidigungswelle sind deren Aktivisten verantwortlich. Zum Klima in der Gesellschaft tragen alle bei.
4: Die Frankfurter Allgemeine Zeitung schreibt:
6: Besonders die Erzählung von der Überfremdung und der angeblich letzten Chance, sich dem entgegenzustellen, wird von identitären und völkischen Gruppen verbreitet. Junge Menschen auf der Suche nach Orientierung und Halt sind anfällig für solche Narrative. Und rechtsextremistische Akteure, wie es im Verfassungsschutzbericht heißt, adressieren sie gezielt. In sozialen Medien, aber auch mit vermeintlich harmlosen Freizeitangeboten. Von solchen Vordenkern ist ein bestimmter Flügel der AfD nur einen Handschlag entfernt. Oder sogar noch weniger. Das ist in der immer wieder aufflackernden Debatte über ein Verbotsverfahren zu untersuchen.
4: Die Frankfurter Rundschau hält das Hamburger Urteil für ein klares Signal des Rechtsstaats. Das dürfe aber nicht die einzige Konsequenz sein.
6: Nicht nur, weil immer weitere Gruppen dieser Art ihr Unwesen treiben oder getrieben haben, unter Namen wie Deutsche Jugend voran oder Jung und Stark. Es gilt, die Ideologie der Entmenschlichung früher zu stoppen. Die AfD ist ein Nährboden dieses Gedankenguts, auch wenn sie den entfesselten Nazis nicht radikal genug erscheinen mag. Ihre rassistischen Narrative sickern in die oft beschworene Mitte der Gesellschaft ein.
4: Das waren die Standpunkte. Zusammengestellt hat sie Marei Beermann. 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Das war die ARD-Infonacht bis hierhin. Mein Name ist Theresa Waffer. Gleich nach den Nachrichten um 2 übernimmt der Kollege Milad Kupay. Ihnen eine schöne Nacht.

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1: Um 2 Uhr mit Juliette Groß. Nach dem Vorfall mit einer Sprengstoffdrohne am Leipziger Flughafen ist noch unklar, wer dahinter steckt. Bundesinnenminister Dobrindt sprach am Abend vor Ort von einer neuen Gefahrenqualität. Aus Leipzig Silvia Stadler.
2: Die Drohne, die am Flughafen Leipzig-Halle gesichtet und unschädlich gemacht wurde, sei mit Sprengstoff ausgestattet gewesen. Es handle sich um einen sehr ernsten sicherheitsrelevanten Vorfall, sagte Bundesinnenminister Alexander Dobrindt am Abend auf einer Pressekonferenz. Die nun logischerweise auftretenden Fragen zur Herkunft